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1: Und die kommt aus den Studios von NDR Info in Hamburg. Ich bin Sven Hasenclever. Schön, dass Sie so spät noch dabei sind. An einem allerdings spannenden Wahlabend voller Bewegung. Bis jetzt in Mecklenburg-Vorpommern wurde eine neue Landesregierung und im Stadtstaat Berlin ein neuer Senat gewählt. Und beide amtierende Regierungen wurden abgewählt. Die aktuellen Zahlen in Berlin bzw. das vorläufige amtliche Endergebnis. Die CDU erreicht 18,8%, die SPD 12,1, die Grünen 14,3. Die Linke 25,7, die AfD 16,3 und nicht im Senat vertreten sind FDP und BSW. Über die Wahlen spreche ich jetzt mit meiner Kollegin Charlotte Voss, die für uns die Zahlen der Meinungsforscher von Infratest DIMAP im Blick hat. Womit konnte sich die Linke in Berlin durchsetzen? Womit konnte sie im Stadtstaat überzeugen?
2: Ja, die Wähler der Linken, immerhin 6 von 10, wünschen sich einen grundlegenden politischen Wandel und sind sehr unzufrieden mit der Bundesregierung. Themen, die sie umtreiben, sind auch die Folgen des Klimawandels und dass Russland weitere Länder angreifen könnte. Programmatische Erwägungen standen für sie klar im Vordergrund, als sie die Stimme abgegeben haben, während langfristige Parteibindungen zum Beispiel eine eher untergeordnete Rolle gespielt haben. Die Partei setzte in Berlin vor allem auf das Thema Wohnen und ist da dann auch durchaus für Enteignungen großer Immobilienunternehmen. Stimmen gewinnen konnte sie bei allen Bevölkerungsgruppen, besonders kräftig bei den jüngeren Wählerinnen und Wählern, vor allem bei Frauen unter 35 Jahren sowie bei Angestellten und Arbeitern. Unterm Strich fällt auf, nicht so erfolgreich war die Linke bei Älteren und wer die Linke gewählt hat, hat dies häufig unabhängig davon, wie die eigene wirtschaftliche Lage eingeschätzt wird.
1: Welche Koalition ist möglich?
2: Also möglich wäre eine Koalition Linke, SPD und Grüne, wobei es bei den Bundesgrünen inhaltliche Vorbehalte gegen die Linken in Berlin gibt. Stichwort hier Antisemitismus in Neukölln. Theoretisch möglich wäre auch ein Bündnis aus CDU, SPD und Grünen.
1: Wechseln wir nach Mecklenburg-Vorpommern und zum dortigen amtlichen Endergebnis.
2: Ja, die AfD macht das Rennen mit 38,2% der Stimmen. Die SPD holte 35,5%. Neben den beiden ziehen demnach noch die Linke mit 6,5% und die Grünen mit 5,7% in den Landtag in Schwerin ein. Dramatisch gescheitert ist die CDU. 4,9% fliegt raus aus dem Landtag. Auch für das BSW hat es nur für 4,8% gereicht. Und das BSW ist damit auch nicht im Landtag. Speziell für die CSU ist das erstmalige Ausscheiden aus einem Landesparlament wirklich ein historisches Desaster. Im Gegensatz zur SPD fehlen der AfD mögliche Koalitionspartner. So ist das Ergebnis zu lesen.
1: Womit genau konnte sich denn die AfD am Ende eines polarisierten Wahlkampfs gegen die regierende SPD durchsetzen?
2: Ja, im Nordosten konnte die AfD in nahezu allen Bevölkerungsgruppen zweistellig zulegen. Die stärksten Zuwächse erzielte sie bei wirtschaftlich Unzufriedenen, Arbeitern sowie Wählern mit formal niedrigerer und mittlerer Bildung. Unterdurchschnittliche Ergebnisse verbuchte die AfD bei jüngeren Wählerinnen und auch bei den Älteren. Die Wählerschaft der AfD wünscht sich vor allem eine grundlegende Veränderung. Das sagen 8 von 10 AfD-Wählern. Und noch mehr gaben in den Vorwahlbefragungen an, die Bundesregierung hätte einen Denkzettel verdient. Sie liefere nicht im Sinne von Entlastungen. Anders als vor 5 Jahren überwog jedoch auch die Ansicht, aus Überzeugung und mit Blick auf das Parteiprogramm für die AfD votiert zu haben. Und die setzte auf innere Sicherheit, Migration, soziale Absicherung und Bildung. Außerdem sind ihre Positionen, Nord Stream 2 wieder einzurichten und die Ukraine nicht weiter zu unterstützen, im Nordosten sehr populär.
1: Informationen von Charlotte Voss. Mit deutlichem Vorsprung hat die Linke mit 25,6% die Abgeordnetenhauswahl in Berlin gewonnen. Meine Kollegin Jessie Wellmer hat in den Tagesthemen mit der Spitzenkandidatin Elif Iralp gesprochen. Der SPD-Spitzenkandidat Krach hatte die linken Politikerin zuvor als den Friedrich Merz des Berliner Wahlkampfs bezeichnet, weil sie allen alles verspricht. Wie also will sie ihre Versprechen halten?
3: Also ich glaube, mit einem Merz kann man mich nun wirklich nicht vergleichen. Ich stehe für eine soziale Politik, eine Politik, die alle Menschen mitnimmt. Und Es geht jetzt darum, Berlin bezahlbar zu machen. Dafür haben sich die Berlinerinnen und Berliner entschieden, damit alle hier ein gutes Leben in Würde haben können. Und wir werden uns den Haushalt genau anschauen und jeden Cent umdrehen und auch die Einnahmenseite stärken. Eine Luxusvillensteuer habe ich vorgeschlagen, eine Steuer auf unbebauten Boden. Mhm. Natürlich wollen wir auch, dass der Bund die Vermögenssteuer einführt. Wir haben viele Vorschläge gemacht, wie wir besser umverteilen können, damit wir auch unsere Vorhaben umsetzen können. Mhm. Es geht vor allem darum, die Mietenkrise endlich zu lösen.
0: Ich würde gerne auf Ihre Kompromissbereitschaft raus. Große private Wohnungsunternehmen wollen Sie vergesellschaften gegen Entschädigung. Sie können ja aber nicht alleine regieren und die SPD will da nicht mitmachen. Wie wollen Sie die möglichen Koalitionspartner von Ihren Plänen überzeugen?
3: Es gab einen Volksentscheid für eine Vergesellschaftung von großen Immobilienkonzernen. Das ist ein demokratischer Auftrag, der an alle Parteien ging, auch an die SPD. Und auch die SPD und auch die Grünen haben auf ihren Parteitagen beschlossen, dass der Volksentscheid umgesetzt werden muss. Und wir haben ganz klar das Votum der Berlinerinnen und Berliner für unsere Inhalte von dem Vorgehen gegen Mietwucher, von dem landeseigenen Mietendeckel bis zu der Vergesellschaftung bekommen. Und dieses Votum der Berlinerinnen und Berliner nehmen wir ernst und wollen es umsetzen.
0: Mhm. Das heißt, Sie glauben, Sie sitzen am längeren Hebel und die SPD muss sich beugen.
3: Ich glaube, dass die Berlinerinnen und Berliner uns ein klares Votum gegeben haben und damit gehen wir auch in die Gespräche.
0: Es gibt immer wieder Antisemitismusvorwürfe gegen Ihre Partei, zum Beispiel den, dass das Massaker der Hamas in Israel vom 7. Oktober aus der Linkspartei heraus als Selbstverteidigung bezeichnet worden sei. Sie haben das wegmoderiert, auch weggelächelt. Glauben Sie, dass das als regierende Bürgermeisterin auch noch funktioniert?
3: Nein, das weise ich auf das Schärfste zurück. Für uns ist ganz klar, dass wir für den Schutz jüdischen Lebens stehen, genauso wie für den Schutz von palästinensischem, von muslimischem, von queeren Leben, für den Schutz aller Berlinerinnen und Berliner. Dafür stehe ich auch ein, für Menschenrechte, für Völkerrecht und gegen jedes terroristische Massaker. Das ist für mich gar keine Frage. Und mit dieser Politik möchte ich auch ins Rote Rathaus, ich möchte eine umarmende Politik machen und Brücken bauen, dass wir in unserer Stadt wieder besser zusammenkommen und für die Sicherheit von allen Berlinerinnen und Berlinern sorgen.
0: Und das heißt, all das gibt es auch in Ihrer Partei nicht?
3: Das heißt, dass die Partei ganz klar hinter meinem Plan steht, hinter meinem 5-Punkte-Plan für den Schutz von jüdischem Leben und für die ganzen Maßnahmen gegen Antisemitismus und gegen Rassismus. Da steht die Breite meiner Partei da auch hinter und das werde ich umsetzen.
1: Die Spitzenkandidatin der Linken in Berlin, Elif Ireib. Stefan Evers, der Spitzenkandidat der Berliner CDU, dankte allen Wahlkämpfern und blickt mit gemischten Gefühlen auf das Wahlergebnis von 18,8 nach 28,3% beim letzten Mal.
4: Auf der einen Seite stimmt das Ergebnis demütig. Wir kommen von einem außerordentlich guten Ergebnis, das wir bei der Wahl 2023 erreicht haben und haben heute deutlich verloren. Das ist kein Grund zur Freude. Andererseits haben wir gegen den Abwärtstrend zugelegt. Wir haben uns gegen den Gegenwind, den wir hatten, gestemmt und wir haben uns nach vorne zurückgearbeitet, nicht dahin, wo wir hin wollten. Aber ich finde, wir haben für die Ausgangslage ein ganz ordentliches Ergebnis erzielt und das ist euer Erfolg.
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1: Die AfD liegt nach der letzten Hochrechnung in Berlin bei 16,3, in Mecklenburg-Vorpommern bei 38,3%. Anna Lou Beckmann hat in Schwerin AfD-Anhänger gefragt, in welchen Punkten die Partei sie überzeugt.
6: Das ist mal was anderes als die anderen Parteien, immer das Gleiche erzählen.
7: Wenn wir uns die Spritpreise angucken im Moment, dann kann es kein weiter so geben. Jedenfalls nicht mit dieser Regierung und auch nicht mit der Regierung in Berlin.
8: Ich denke auch, dass es unser Land wieder wird, dass vielleicht die Migration eingeschränkt wird, dass die Kinder, ja wie soll ich das sagen, die Schulbildung wieder ein bisschen vorangeht.
9: Naja, vor allem diese Kriminalität hier im Land, ne? Dass man manchmal abends gar nicht mehr rausgehen will und das ist so, egal in welchem Alter man ist, dass man eine gewisse Uhrzeit nicht mehr rausgehen will, vor allem in die Innenstadt hier, das ist einfach schlimm.
1: Stimmen von einer AfD-Kundgebung in Schwerin. Über den Wahlsieg der AfD in Mecklenburg-Vorpommern hat meine Kollegin Susanne Stichler mit dem Landesvorsitzenden Leif-Erik Holm gesprochen. Und sie hat ihn gefragt, Sie sind der Wahlsieger, aber mit welcher Partei wollen Sie zusammenarbeiten, um auch Ministerpräsident zu werden?
10: Ja, wir müssen Mehrheiten schmieden, das ist die Aufgabe, aber erstmal freue ich mich über so ein starkes Ergebnis. Viele Mitglieder haben da wirklich mit engagiert dran gearbeitet, dass wir jetzt stärkste Kraft in Mecklenburg-Vorpommern sind. Also fast, was heißt fast, wir haben es mehr als verdoppelt tatsächlich. Und ja, wir sind der Meinung, wir haben den Regierungsauftrag und jetzt wollen wir natürlich auch das Gespräch suchen mit allen anderen Parteien, um etwas zu bewegen.
11: Aber das haben wir im Laufe des Abends schon gehört, es will keiner mit Ihnen reden. Der BSW, das BSW vermutlich wird mit Ihnen eine möglicherweise eine Zusammenarbeit anbieten, aber alle anderen sagen nein.
10: Ja, das schauen wir uns dann an, wenn der Abend vorüber ist. Und dann werden wir natürlich gerne auch alle anderen Parteien einladen. Und wir erwarten eigentlich auch eine Gesprächsbereitschaft. Denn es kann ja nicht sein, dass man sich nur um sich selbst dreht. Es geht hier um die Bürger unseres Landes. Wir wollen die Politik verbessern. Darum geht es. Und deswegen erwarten natürlich auch die Bürger diese Gesprächsbereitschaft, um eine Regierung zu installieren, die dann auch Veränderungen vornimmt. Denn das hat das Wahlergebnis ja deutlich gezeigt. Die Menschen wollen Veränderungen und die möchten sie auch bekommen jetzt.
11: Aber es wird ja auch immer wieder deutlich, dass sie nicht mit Ihnen zusammenarbeiten wollen. Da geht es auch immer wieder darum, dass in Ihrer Partei rechtsextreme Mitglieder sind, dass Sie nahe sind den rechtsextremen Burschenschaften, rechtsextreme Vergangenheit haben. Da kann ja zum Beispiel die CDU nicht sagen, da machen wir eine Zusammenarbeit.
10: Ja, ja, Sie främen jetzt hier wieder mit Rechtsextremen. Das sind immer dieselben Geschichten,
11: nee, das sind die
10: kennen
11: Tatsachen.
10: Wir alle schon.
11: Sie sagen, das seien dann
10: Jugendsünde. Sie wissen, Frau Stichler, dass wir hier nicht unter Beobachtung des Verfassungsschutzes sind. Und insofern erübrigt sich diese ganze Diskussion jetzt. Es geht darum, für die Bürger etwas zu tun. Und wir haben ein sehr vernünftiges, ein bürgerlich-konservatives Programm aufgelegt, das dazu führt, dass es den Menschen besser geht bei Bildung, bei Wirtschaft und auch bei der Sicherheit. Und das erwarten die Bürger.
1: Der AfD-Spitzenkandidat in Mecklenburg-Vorpommern, live Erik Holm. Die SPD verliert bei der Landtagswahl in Mecklenburg-Vorpommern ihren Spitzenplatz an die AfD. In der Wahlsendung sprach Moderatorin Susanne Stichler mit der Ministerpräsidentin Manuela Schwesig von der SPD. Sie hat als Frau gegen Blau Wahlkampf gemacht. Ist diese Strategie nicht aufgegangen?
12: Wir sind ganz klar angetreten mit Inhalten, Wirtschaft, Arbeit, Soziales und auch Zusammenhalt und natürlich auch mit mir als Person, weil 60% der Menschen in allen Umfragen und heute ja auch wieder gesagt haben, dass sie sich wünschen, dass ich die Arbeit fortsetze. Und dafür haben wir sehr viel Vertrauen bekommen in einer Zeit, die schwierig ist, wo es auch viel Gegenwind aus dem Bund gibt. Und dafür möchte ich mich ganz herzlich bei den Bürgerinnen und Bürgern bedanken. Und die AfD hatte ja vor, hier die absolute Mehrheit zu holen, eine Alleinregierung zu stellen. Und ja, da war ich auch die Frau gegen Blau, um das zu verhindern. Und das ist gelungen.
11: Jetzt haben aber die kleinen Parteien sozusagen, also die Linke und die Grünen, vor allem die Grünen und CDU, immer wieder gesagt, die werden da quasi zerrieben in diesem polarisierten Wahlkampf. Jetzt müssen sie eine Regierung bilden, dann mit den Grünen?
12: Ich denke, alle Parteien sollten das Votum der Wählerinnen und Wähler respektieren. Und zwar aller Wählerinnen und Wähler. Und die Bürgerinnen und Bürger sind schlau genug, sich zu überlegen, warum sie jemand die Stimme geben. Und an der Stelle will ich deutlich sagen, die AfD wird keine Regierung stellen können.
11: Aber sie hat erstmal den Auftrag.
12: Die Mehrheit der Bürgerinnen und Bürger hat sich ganz klar für demokratische Parteien entschieden. Und deshalb stehe ich bereit, das, worin ja auch in mich viele ihr Vertrauen gesetzt haben, die Arbeit fortzusetzen, stehe ich bereit für eine stabile demokratische Regierung.
11: Aber live Erik Holm hat ja gesagt, er wird jetzt erstmal alle Parteien anrufen.
12: Dann muss er sehen, wie weit er kommt.
11: Bei Ihnen kommt er nicht weit, das haben wir schon verstanden. Wir haben es vorhin schon gesagt, Sie haben Wahlkampf hier gemacht, indem Sie sich deutlich von Berlin abgegrenzt haben. Sie haben immer wieder die Reformen kritisiert und damit Ihre SPD. Was heißt das jetzt? Bekommen Sie vielleicht keinen Blumenstrauß?
12: Wir hier als SPD-MV und ich als Ministerpräsidentin stehe vor allem für die Themen, für die wir schon immer stehen. Das ist das Thema Wirtschaft und soziale Sicherheit. Und ich glaube, dass wir auch an den Wahlergebnissen sehen, und das wissen wir auch aus den Umfragen, dass viele auch Richtung Bundesregierung einen Denkzettel verpassen wollten. Und deshalb muss die Bundesregierung sich selbstkritisch fragen, ob sie mit allen Themen richtig liegt. Ich werde das, was ich vor der Wahl gesagt habe, auch umsetzen. Und gerade hier in einem Bundesland, wo es kleine und mittlere Einkommen gibt, obwohl die Leute jeden Tag hart arbeiten, ist es wichtig, dass die Menschen entlastet werden und nicht belastet werden und dass die Menschen auch darauf vertrauen können, wenn sie arbeiten und einzahlen, dass sie eine stabile Rente und sichere Pflege im Alter haben.
1: Die amtierende Ministerpräsidentin von Mecklenburg-Vorpommern, Manuela Schwesig von der SPD. Die CDU hat laut aktuellen Hochrechnungen den Einzug in den Schweriner Landtag verpasst. Es ist das schlechteste Ergebnis, das die CDU jemals bei einer Landtagswahl erzielt hat. Spitzenkandidat Daniel Peters sieht aber keine Schuld beim Kanzler.
13: Die CDU hat tatsächlich hier ein katastrophales Ergebnis erzielt und das müssen wir natürlich in Ruhe miteinander besprechen. Wir haben hier in einem hochpolarisierten Wahlkampf leider keine Chance gehabt, mit unseren Themen durchzudringen. Das ist bedauerlich, weil wir sehr, sehr wenig über Landespolitik geredet haben. Hier hat ja eine Landtagswahl stattgefunden und keine Bundestagswahl. Und insofern muss man natürlich darüber reden, ob es der richtige Wahlkampf war. Aber Friedrich Merz ist nicht das Problem der Bundesrepublik Deutschland, sondern die Blockadehaltung des Koalitionspartners bei Reformen. Ich finde es richtig, dass er gesagt hat, dass Deutschland diese Reformen dringend braucht. Es geht hier um Wohlstand, um Arbeitsplätze, Industriearbeitsplätze und eben auch um die Zukunft dieses Landes. Und deswegen braucht Deutschland ganz dringend Reformen. Das habe ich an keiner Stelle anders so formuliert, sondern im Gegenteil, den Reformwillen auch immer mitgetragen, bloß auch festgestellt, wo der Reformunwille ist. Und der ist leider bei der SPD festzustellen. Ich hoffe nicht, dass dieses Ergebnis hier in Mecklenburg-Vorpommern dazu führt, dass man bei der SPD darüber nachdenkt, noch stärker auf der Bremse zu stehen.
1: Der Spitzenkandidat der CDU in Mecklenburg-Vorpommern, Daniel Peters. Auch in Russland wurde gewählt. Nach 3 Tagen ging am Abend die Wahl zur Duma, dem Unterhaus im Föderationsrat, zu Ende. Die Wahl war die erste seit Beginn der sogenannten Spezialoperation, wie der Krieg in der Ukraine in Russland offiziell genannt werden muss. Sie fand zwischen Wladiwostok im Fernen Osten und Kaliningrad an der Ostsee in insgesamt 11 Zeitzonen statt. 10 Parteien waren angetreten. Die Liste der einzigen Oppositionspartei mit einer offenen Antikriegshaltung, Jabloko, hatte das oberste Gericht nicht zur Wahl zugelassen. Viele ihrer Mitglieder wurden strafrechtlich verfolgt. Und alle anderen machen mehr oder weniger das, was Kreml-Chef Putin vorgibt. Björn Blaschke berichtet.
14: Die letzten Wahllokale des russischen Riesenreiches zwischen Ostsee und Japanischem Meer schlossen um 20 Uhr deutscher Zeit. Das amtliche Endergebnis wird erst kommenden Freitag erwartet, aber erste Hochrechnungen aus Moskau liegen schon vor, von der Zentralen Wahlkommission und deren Leiterin Ella Pamphilova. Wie erwartet ist die regierende Partei Geeintes Russland, der Kreml-Chef Wladimir Putin nahesteht, eindeutig Siegerin. Und das mit einer höheren Wahlbeteiligung als bei der Duma-Wahl vor 5 Jahren, nämlich jetzt mehr als 56%. Begleitet war die Wahl von mehr als 1600 Drohnenangriffen aus der Ukraine, allein auf Moskau, so der Bürgermeister der Stadt. Die meisten seien zerstört worden, aber einige forderten mehrere Menschenleben. 2 Reaktionen an einem Wahllokal in Moskau. Die Situation ist schrecklich. Was soll ich sagen? Nun, die Drohnenangriffe sind natürlich unangenehm, aber wir leben in dieser Realität schon ziemlich lange. Jedenfalls hält uns das nicht auf. Kreml-Chef Putin, der seinerseits hinter den russischen Attacken auf die Ukraine steht, verurteilte die Attacken der Kiewer Führung und ihrer Streitkräfte. Und Putin stellte sein Land als beispielhaft dar, als ein Land, das selbst unter schwierigsten Bedingungen Wahlen abhalten könne. Wie wir wissen, hat die ukrainische Führung es nicht eilig, Wahlen abzuhalten, aber sie versucht gleichzeitig, uns daran zu hindern. Die hohe Wahlbeteiligung genügt Putin als neue Legitimierung seiner Politik, denn alle 10 Parteien mit landesweiten Listen sind ganz auf Putins Linie, zumindest was den Krieg gegen die Ukraine betrifft. Die Liste der einzigen Partei mit einer offenen Antikriegshaltung, Jabloko, war nicht zur Duma-Wahl zugelassen. Die Parteiführung hatte ihre Anhängerschaft und andere Pazifisten dazu aufgefordert, am Wahlsonntag, Punkt 12 Uhr, in den Wahllokalen ihre Stimmzettel ungültig zu machen. Ein Ansturm blieb aus, aber in manchen Wahllokalen erschienen um 12 Uhr kritische Wählerinnen und Wähler, wie hier in Moskau. Vielleicht haben wir nicht die beste Demokratie, aber wir streben danach. Wir haben uns engagiert, weil hier über die Zukunft des Landes entschieden wird. Und insgesamt befinden wir uns gerade in einer Situation, in der man nicht schweigen darf. Das ist die einzige Möglichkeit, die uns noch bleibt, um unseren Standpunkt zu vertreten. Allerdings kam es zu Klagen über sogenannte Unregelmäßigkeiten bei der Duma-Wahl. Zum Beispiel sei Beobachtern der Jabloko-Partei der Zutritt zu Wahllokalen verwehrt worden. Das elektronische Abstimmungssystem steht im Mittelpunkt der Kritik. Oppositionspolitiker verweisen auf mangelnde Transparenz und eingeschränkte Nachprüfbarkeit der Online-Stimmen. Gleichzeitig sei die traditionelle Abstimmung über Papierwahlzettel schwierig gewesen. Diese Mitarbeiterin des staatsnahen Meinungsforschungsinstituts FOM hält dagegen. Ich habe nicht das Gefühl, ich bin mir absolut sicher, dass alles korrekt und gesetzestreu abläuft. Die recht hohe Wahlbeteiligung und die erneute Pro-Putin-Zusammensetzung der künftigen Duma bedeutet jedenfalls kein erwartbarer Widerspruch aus den Reihen der russischen Volksvertretung.
1: Informationen von Björn Blaschke.
5: Sport.
15: Mit Marcel Stober. Bundesliga-Aufsteiger SC Paderborn hat den ersten Saisonsieg geholt. Und es war nicht nur der erste Sieg dieses 3:1 gegen Hoffenheim, dabei wurden auch die ersten Tore geschossen. Es war im Prinzip ein rundum gelungener Abend für einen der Paderborner Torschützen, Steffen Tigges.
16: Wir haben echt hart dafür gearbeitet, dass wir jetzt hier stehen dürfen mit 3 Punkten. Dass wir echt diese 4 Spiele teilweise an unsere Grenzen gekommen sind, aber auch gesehen haben, dass wir das Limit noch verschieben können. Und dass wir uns heute mit 3 Punkten, mit einem Heimsieg belohnen konnten, dass ich dazu ein Tor beitragen konnte. Fühlt sich richtig gut an und jetzt kann man ein paar Tage in der Länderspielpause mal genießen.
15: Und bei Hoffenheim muss man jetzt doch sagen, Saisonstart verpatzt. 1 Sieg und 3 Niederlagen in der Liga. Unter der Woche gab es in der Europa League auch eine Pleite auf Kreta. So startet man nicht gerne in die Länderspielpause, die jetzt bevorsteht. Und die dauert ja jetzt auch 2 Wochen. Bundestrainer Jürgen Klopp hat 44 Spieler für die 4 Länderspiele nominiert, darunter auch eher unbekanntere Spieler wie Felix Keidel aus Elversberg. Der hat mit seinem Club auf Schalke 0:0 gespielt. Aber geht man mit so einer Nominierung im Rücken nicht noch mit viel mehr Selbstbewusstsein an so eine Aufgabe ran?
17: Nein, es ist, ist genau das Gleiche. Die Nominierung hat jetzt nicht viel mit dem Spiel heute zu tun gehabt. Es sind 2 unterschiedliche Sachen, aber ja, über die Nominierung habe ich mich sehr gefreut. Und ja, das Spiel heute war nichts anderes wie letzte Woche.
15: Elversberg ist nun 7. in der Tabelle, Schalke 11. Bayer Leverkusen und RB Leipzig wollen beide gemeinhin gerne als Verfolger von den Clubs da oben gelten. Im direkten Duell hatte Bayer dann aber das bessere Ende auf seiner Seite. Leverkusen gewann mit 2:0. Doofer Zeitpunkt für Leipzigs David Raum.
18: Tut weh, vor einer Länderspielpause jetzt 2 Wochen auseinander zu gehen nach so einem Spiel. Auswärts sieht es im Moment noch nicht ganz so gut aus, bin ich ehrlich. Aber ich glaube, das war heute auf jeden Fall schon mal eigentlich der richtige Schritt. Ja, am Ende steht natürlich trotzdem eine 2:0-Niederlage, aber wir dürfen jetzt auch nicht alles negativ sehen. Wir müssen lernen aus den Fehlern und das Positive trotzdem mitnehmen.
15: In der 2. Liga hat Hannover 96 den ersten Heimsieg seit 6 Monaten geholt. Mit dem Interimscoach Lars Bahlemann gab es ein 2:1 gegen Bochum. Bielefeld rang Heidenheim ein 2:2 ab. Cottbus spielte trotz langer Überzahl nur 1:1 gegen St. Pauli. 2 Saisonpremieren gab es in der Bundesliga der Frauen. Der Hamburger SV holte beim 5:1 gegen Nürnberg genauso den ersten Saisondreier wie Union Berlin beim 3:2 gegen Leipzig. Leverkusen gewann in letzter Minute in Freiburg 2:1. Hier ist es aber schon der 3. Sieg dieser Saison. Guter Start für Team Deutschland in die Rad-WM. In Montreal gab es schon an Tag 1 die erste Medaille, Bronze für Franziska Koch im Einzelzeitfahren. Aus Montreal berichtet Holger Gersker.
19: Franziska Koch hatte sich das Rennen sehr gut eingeteilt, lag von Start bis Ziel auf Bronzekurs. Zu Silber fehlten letztlich nur 5 Sekunden. Für den deutschen Radsport war es die erste WM-Medaille in einer olympischen Straßendisziplin, seit vor 10 Jahren Toni Martin Zeitfahrweltmeister wurde. Gute Leistungen zeigten auch Antonia Niedermayer als 7. und im Rahmen seiner Möglichkeiten Jascha Sütterlin im Rennen der Männer auf Platz 14. Weltmeister wurden wie im vergangenen Jahr Marlin Reus aus der Schweiz und Remco Evenepoel. Der Belgier ist damit der erste Zeitfahrer mit 4 WM-Titeln in Folge.
15: Das deutsche Davis-Cup-Team hat den Einzug in die Finalrunde geschafft. Im Duell gegen Kroatien setzten sich die deutschen Tennisherren in Halle-Westfalen mit 3:1 durch. Die deutschen Punkte holten einerseits das Doppel Kevin Krawitz und Tim Pütz und andererseits Alexander Zverev, der vor einer Woche noch US Open-Sieger wurde und dieses Wochenende an 2 Tagen 2 Matches gewann. Sicher stressig, aber dieses Heimspiel wollte er sich nicht entgehen lassen.
20: Ja, es war schön. Ich habe mich natürlich riesig gefreut, in Deutschland wieder auf dem Platz zu sein. Das ist schon immer ein Highlight und ich finde, das ist der echte Davis Cup dieses Wochenende gewesen.
15: Deutschland spielt nun als eine von 8 Mannschaften im November in Bologna um den Titel.

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1: Um 2.29 Uhr mit Ronald Lessig. Die AfD hat die Landtagswahl in Mecklenburg-Vorpommern gewonnen. Laut vorläufigem Ergebnis kommt sie auf 38,2% der Stimmen und liegt damit vor der SPD, die 35,5% erreicht. Dahinter folgen die Linke mit 6,5% und die Grünen mit 5,7%. Die CDU erlebt in Mecklenburg-Vorpommern ein Debakel. Mit 4,9% verpasst sie knapp den Einzug in den Landtag. Auch das BSW zieht mit 4,8% nicht in das Landesparlament ein. Die bisher im Landtag vertretene FDP erreicht nur 1% und verpasst damit deutlich den Wiedereinzug. In Berlin hat die Linke die Abgeordnetenhauswahl deutlich gewonnen. Sie kommt laut vorläufigem Endergebnis auf 25,7% der Stimmen. Auf Platz 2 liegt die bisher regierende CDU mit 18,8%. Im neuen Abgeordnetenhaus vertreten sind außerdem die AfD mit 16,3%, die Grünen mit 14,3% und die SPD mit 12,1%. Dagegen verpassten die FDP und das BSW den Einzug in das Berliner Landesparlament. Der Präsident des Deutschen Instituts für Wirtschaftsforschung Fratscher hat die geplanten Maßnahmen der Bundesregierung gegen die hohen Spritpreise kritisiert. Der erneute Tankrabatt sei teuer und sozial ungerecht, sagte Fratscher dem Handelsblatt. Er koste Geld, das die Bundesregierung nicht habe und bedeute letztlich eine Umverteilung von Arm zu Reich. Auch der geplante Spritpreisdeckel dürfte nicht zu dauerhaft geringeren Preisen führen. Fratscher fordert stattdessen direkte Zahlungen an die Bürger. Wegen der gescheiterten PKW-Maut vor 7 Jahren steht der damalige Bundesverkehrsminister Scheuer von heute an vor Gericht. Die Staatsanwaltschaft wirft ihm Falschaussage vor dem Untersuchungsausschuss des Bundestages vor. Aus Berlin Olga Tischewski.
2: Das Projekt scheiterte vor dem Europäischen Gerichtshof in Luxemburg. Zu diesem Zeitpunkt allerdings hatte der damalige Bundesverkehrsminister bereits Betreiberverträge in Höhe von 2 Milliarden Euro abgeschlossen. Vor einem nach dem Urteil eingerichteten parlamentarischen Untersuchungsausschuss sollen Scheuer und sein damaliger Staatssekretär Gerhard Schulz dann bewusst falsch ausgesagt haben. An das Angebot der Betreiber, die Vertragsunterzeichnung zu verschieben, bis nach der EuGH-Entscheidung Rechtssicherheit herrsche, könnten sie sich nicht erinnern. Die Staatsanwaltschaft bezweifelt diese Darstellung.
1: Das Wetter in Deutschland. Gebietsweise Schauer und Gewitter, sonst teilweise bewölkt und meist trocken bei 15 bis 3 Grad. Tagsüber im Norden und Osten Schauer oder Gewitter, im Südwesten meist freundlich bei 13 bis 24 Grad. Am Dienstag stellenweise Regen, im Südwesten und Nordosten freundlicher bei 13 bis 24 Grad. Und am Mittwoch im Norden bewölkt, später zur Nordsee hin Regen, sonst freundlich 15 bis 25 Grad. Das waren die Nachrichten.
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3: Mit einer Entwarnung für die A7 Fulda Richtung Kassel. Kein Falschfahrer mehr zwischen Guxhagen und Dreieck Kassel Süd. Und noch eine Entwarnung für die Autobahn 8 Stuttgart-München. Kein Falschfahrer mehr zwischen Hohenstadt und Kreuz Ulm-Elchingen.
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3: Heute mit Sven Hasenclever. Mao Zedong ist seit 50 Jahren tot, doch der Schatten des ersten Staats- und Parteichefs der Volksrepublik China liegt noch immer über dem Land. Der RBB-Podcast Welt macht China mit Joyce Lee taucht daher noch einmal in die Geschichte ein und zeigt die Folgen von Maos sogenannter Kulturrevolution auf, die voller Gewalt, Verfolgung und Personenkult war.
4: Wir werden mehr Siege im ganzen Land vollbringen. Das sagt hier kein Geringerer als Mao Zedong, der erste Staats- und Parteichef der Volksrepublik China. Und zwar auf dem 9. Parteitag 1969, mitten in der Kulturrevolution. Das war eine gewaltsame Massenkampagne, die das Land ins Chaos stürzte. Für Mao war sie ein Erfolg, wie man hört. Aber für Millionen Chinesinnen und Chinesen bedeutete die Kulturrevolution Verfolgung, Demütigung und Gewalt. Vor 50 Jahren, am 9. September 1976, stirbt der Diktator und wenige Wochen später endet auch seine Kulturrevolution. 2 Jahrestage, die die Menschen in China bis heute noch prägen. Heute sind wir zu dritt. Hallo an Eva Lamy-Schmidt aus dem ARD-Studio in Shanghai.
5: Hallo zu euch.
4: Und Cui Mu aus dem Weltmacht-China-Team und Reporter bei der Deutschen Welle.
6: Hallo.
4: Eva, wir denken bei der großen Politik in China ja immer an die Hauptstadt Beijing. Und dort hat Mao als Gründer der Volksrepublik ja auch lange Zeit verbracht im Zentrum der Macht. Aber gegründet wurde die Kommunistische Partei Chinas in Shanghai im Jahr 1921.
5: Genau. Und die Spuren von Mao in Shanghai sind gar nicht so weit weg von dort, wo ich jetzt gerade mit euch den Podcast aufzeichne. Das ist hier um die Ecke, 5 Minuten zu Fuß von unserem Studio entfernt. Und da steht heute inmitten von modernen gläsernen Hochhausfassaden und Luxusläden im Jing'an-Viertel, nicht weit von Gucci, Prada und Louis Vuitton, eine der früheren Wohnungen von Mao in einem zweistöckigen alten Gebäude. Dort hat Mao 1920 kurzzeitig gewohnt, ein Jahr bevor er die Kommunistische Partei in Shanghai mitgegründet hat. Und heute ist das ein kleines Museum. Und ich denke auch immer wieder, wenn ich hier durch die Straßen Shanghais laufe und in die verschiedenen Gesichter blicke, die über 50 Jahre und älter sind, da müsste es so viele Geschichten geben, hinter jedem einzelnen Menschen in entsprechendem Alter. Aber Geschichten aus dieser Zeit erzählen Menschen oft nur in höchstem Vertrauen oder aus dem Exil heraus.
4: Ja, und dazu haben wir selbst im Team eine Person, mit der wir darüber sprechen können. Es geht um Cui Mu. Oder besser gesagt, es geht um deine Oma Cui Mu. Sie lebt leider nicht mehr, aber du hast vor ein paar Jahren mit ihr als Zeitzeugin darüber gesprochen. Und dadurch ist auch dein Feature Oma, warum bist du Kommunistin geworden, entstanden. Danke, dass du mit uns ihre Geschichte teilst. Was ist dir so im Gespräch mit deinen Großeltern am meisten hängen geblieben?
6: Meine Großeltern sagten mir immer, dass damals fast jede Familie furchtbare Sachen erlebt haben bzw. erlitten haben. Mein Opa erzählt mir zum Beispiel, als er lebte. Er sagte, zwei seiner Chefs begingen Suizid. Der eine ist in den Wasserbrunnen gesprungen, der andere vom Dach gesprungen, weil sie waren zu Unrecht beschuldigt und kamen mit der Situation gar nicht klar.
4: Und warum wurden die Chefs zu Unrecht beschuldigt?
6: Also von dem einen Chef meines Opas weiß ich grob. Also er war schon viele, viele Jahre vor der Machtübernahme der KP China schon der damals unterirdischen kommunistischen Organisation beigetreten. Also damals war Kommunismus in China ganz verboten und darauf stand teilweise sogar Todesstrafe. Er hat, also der Chef meines Opas, er hat quasi sein Leben für die Partei bzw. sein Glauben, Kommunismus, riskiert. Aber dann in den 60er Jahren während der Kulturrevolution wurde er von seiner eigenen Partei missbraucht und beschuldigt, er sei von Anfang an Verräter des Kommunismus gewesen. Was ich auch sehr interessant fand, auch meine Oma und mein Opa sind vor 1949 der unterirdischen kommunistischen Organisation beigetreten, also bevor die KP die Macht übernahm. Sie bewunderten einerseits, was ihre Partei und Mao geleistet haben für das Land, für die Leute, aber gleichzeitig kritisierten sie diese auch sehr, sehr, sehr scharf. Also diese Ambivalenz meiner Großeltern finde ich sehr, sehr interessant.
4: Ja, vor allem, wenn man so drüber nachdenkt, Mao Zedong ist ja immer noch in China sehr präsent und Eva hat eben ja schon über Maos Spuren in Shanghai gesprochen, aber Mao Zedong ist auch woanders zu sehen, auf Souvenirs zum Beispiel oder eben auf dem Platz des Himmlischen Friedens in Beijing und da hängt ein Porträt von ihm über einem Tor, das man auch von weit weg noch gut sehen kann. Und Mao wird 50 Jahre nach seinem Tod immer noch wie ein Heiliger oder auch wie ein Popstar verehrt, obwohl seine Herrschaft durch Terror, Gewalt und Rechtlosigkeit gekennzeichnet war. Und das ist ja eigentlich kaum nachvollziehbar. Und trotzdem gibt es eben die Frage, wie wird an ihn heute immer noch gedacht?
5: Ja, erstmal ist das Bild von Mao offiziell auf allen aktuellen Geldscheinen zu sehen. Sein Leichnam ist einbalsamiert und öffentlich aufgebahrt in einem Mausoleum auf dem Platz des Himmlischen Friedens in Beijing. Es gibt auch etliche Museen und Statuen, auch in Maos Heimatdorf Shaoshan im Landesteil Hunan. Schulklassen machen auch Ausflüge und begeben sich zum Beispiel auf die Spuren des sogenannten Langen Marsches von 1934-35. Den hat damals nur ein Bruchteil der Menschen überlebt. Das wird heutzutage aber als Heldengeschichte aufbereitet. Und auch in der Politik ist das Gedankengut von Mao immer noch präsent. Er wird in Reden zum Beispiel zitiert. Staats- und Parteichef Xi Jinping hat auch selbst Erfahrungen während der Kulturrevolution gemacht. Er wurde damals selbst als Jugendlicher mit 16 Jahren aufs Land geschickt, nach Yan'an im Landesteil Shaanxi. Für Xi war das die Schule seines Lebens und das hat seine heutigen Überzeugungen geprägt. Das hat er in diesem Interview im Jahr 2004 im Yan'an TV mal gesagt. Das war lange vor seiner Zeit als Staats- und Parteichef ein seltenes Interview. Heutzutage spricht Xi ja kaum vor der Kamera oder dem Mikrofon.
4: Ja, Mao hat also den heutigen Staats- und Parteichef Xi geprägt und dieses Chiku, die

0: Roten im kleinen Büchlein, die sogenannte Mao-Bibel, die zu Zeiten der Kulturrevolution weltweit eine Bewegung ausgelöst hatte, auch in Deutschland übrigens. Und da war das Buch bei vielen der linken Anhänger der 68er-Bewegung beliebt und viele wussten eigentlich gar nicht, was in China zu der Zeit los war. Mao Zedong wird bis heute verehrt. Also die einen sagen, er habe das Land zusammengehalten und geeint nach einem Jahrhundert der Demütigung und Kriege. Und gleichzeitig war er für folgenschwerste politische Kampagnen des 20. Jahrhunderts verantwortlich. Dadurch haben Millionen Menschen ihr Leben verloren, besonders beim großen Sprung nach vorne. Das ist eine radikale Wirtschaftsoffensive Ende der 50er Jahre. Und das Ziel war, China in sehr kurzer Zeit zu industrialisieren. Aber dieser Plan ist total gescheitert und stattdessen gab es als Folge eine gewaltige Hungersnot und es ist und bleibt die größte Hungersnot in der Menschheitsgeschichte. Schätzungsweise sind ihr bis zu 40 Millionen Menschen zum Opfer gefallen. Cui Mu, wie erinnern sich deine Eltern und Großeltern an diese Zeit?
1: Meine Eltern und Großeltern haben mir viel über die Hungersnöte rund um 1959, 60 erzählt, obwohl sie damals in Shanghai eigentlich am wenigsten betroffen waren, weil die Partei absichtlich die Versorgung in wichtigen Städten vorrangig sicherstellen wollten und das wissen nun die Historiker ziemlich genau. Dennoch wurde fast alles rationiert und in einigen Regionen sogar Klopapier, zum Glück nicht in Shanghai. Meine Eltern waren kleine Kinder damals, aber sie reden bis heute immer noch davon, als sie klein waren, da hatten sie nie genug zum Essen zum Beispiel. Die wussten damals überhaupt nicht, dass es auf dem Land viel, viel schlimmer war. Und erst 10 Jahre später, als sie als Jugendliche während der Kulturrevolution aufs Land verschickt wurden, haben sie vom Bauern gehört, dass massenweise Menschen gestorben sind.
0: Ja, bis heute ist die Kulturrevolution ein sehr sensibles Thema, hat vorhin Eva ja auch schon gesagt. Es war eine politische Kampagne, mit der der gealterte Mao seine Macht erhalten und festigen wollte. Und dabei ging er gegen tatsächliche und vermeintliche Gegner vor. Mao hatte damals Millionen junge Menschen, die sogenannten Roten Garden, mobilisiert. Und das Ziel war, die Gesellschaft von angeblich falschen Einflüssen und alten Traditionen zu reinigen. Und dabei wurden viele Kulturgüter, historische Artefakte und Zeugnisse zerstört. Tempel wurden verwüstet. Vor allem war es eine Zeit extremer Gewalt. Also Menschen wurden denunziert, öffentlich gedemütigt, verfolgt, misshandelt oder eben auch getötet. Lehrkräfte, Intellektuelle und Parteifunktionäre gerieten besonders ins Visier. Millionen Menschen wurden inhaftiert oder zur Umerziehung und Zwangsarbeit aufs Land geschickt. Cui Mu, mit diesem ganzen Wissen, wie haben deine Eltern, deine Großeltern die Kulturrevolution erlebt?
1: Meine Eltern wurden als Jugendliche, wie gesagt, jeweils 1969 und 1972 aufs Land geschickt, wie Xi Jinping auch. Sie durften erst Ende 70er Jahre, also nach der Kulturrevolution, jeweilige entlegene Bergdörfer verlassen. Und mein Opa wurde damals als Rechtsabweichler beschuldigt. Das heißt, du bist nicht links wie Mao oder die Partei, sondern rechts. Und meine Oma, damals Direktorin und Lehrerin einer Grundschule in Shanghai, musste fast tagtäglich neben ihrer eigentlichen Arbeit noch selbst Kritik schreiben, stundenlang, täglich. Sie erzählt mir, die Gesellschaft damals, das können wir als junge Leute uns schon heutzutage gar nicht mehr vorstellen. Und sie nannte auch so ein Beispiel in ihrer Grundschule, nämlich die Schreibtische in Klassenzimmer für die Grundschüler. Und an jedem Tisch jedes Grundschülers wurde ein kleines Foto von Mao aufgeklebt. Und meine Oma sagte immer ihren Schülern, seid unbedingt vorsichtig, dieses Fotos keinesfalls beschmutzen oder sogar beschädigen, denn ansonsten bekommen die Kinder, selbst Kleinkinder, bekommen die Kinder absurde und komische Vorwürfe. Und zum Beispiel, da wärst du dann ein Gegner vom großen Vorsitzenden Mao, du wärst der Konterrevolutionär, kaum noch vorstellbar.
0: Ja, vielen Dank, Zuemu, dass du uns deine Geschichten aus der Familie geteilt hast. Und

0: Und auch danke an Eva Lambi-Schmidt für die Einblicke aus Shanghai. Wie die Kulturrevolution das heutige China geprägt hat, darüber spreche ich jetzt mit Professor Dr. Daniel Lese von der Uni Freiburg. Hallo, Professor Lese.
1: Hallo, Frau Li.
0: Ja, Sie beschäftigen sich sehr viel mit der Mao-Zeit und der Kulturrevolution unter anderem. Und wir haben eben von den grausamen Kampagnen von Mao gehört. Und trotzdem ist er noch überall in China im Alltag zu sehen, zum Beispiel in Souvenirläden. Wie passt das zusammen?
1: Ja, das hängt damit zusammen, dass natürlich die jüngere Generation gar nicht so viel weiß über die Vorgänge, ne? Über die großen Kampagnen, die Sie gerade angesprochen haben. Und dass andererseits Mao als Bild, als Symbol natürlich auch in den letzten Jahren und Jahrzehnten sehr, sehr präsent war. Also für die jüngere Generation ist häufig gar nicht so klar, was alles, sagen wir mal, in der westlichen Wissenschaft mit Mao verbunden wird, mit großem Sprung, mit Kulturrevolution. Von daher ist häufig eher so eine grobe Idee eines, ja, sagen wir mal, starken politischen Führers oder des Staatsgründers präsent. Und deswegen ist man natürlich auch neugierig.
0: Okay, das deutet ja auch darauf hin, dass die Kulturrevolution in China nicht aufgearbeitet wird, dass nicht darüber wirklich öffentlich gesprochen wird. Da stellt sich die Frage, wie geht denn die Partei mit zum Beispiel den Opfern um? Also wurden die jemals entschädigt?
1: Also das sind so verschiedene Phasen, die man da sicherlich unterscheiden muss. Also in der direkten Nach-Mao-Zeit, auch während der Kulturrevolution, gab es schon eine ganze Reihe von Auseinandersetzungen mit dieser Zeit. Ich würde jetzt vor allem so den Zeitraum zwischen 1976, also Maos Tod, und 1987 herausstellen, so etwa diese 10, 11, 12 Jahre. Da hat man durchaus intensiv sich mit der Vergangenheit auseinandergesetzt. Ich würde jetzt nicht unbedingt sagen, wirklich in allen Fällen aufgearbeitet, aber doch eben versucht, eine einheitliche Sprachregelung zu finden. Und insbesondere eben auch, sagen wir mal, hochrangige Parteimitglieder oder Mitglieder von Eliten zu entschädigen in gewissem Umfange, wenn man sie gebraucht hat für die Reformpolitik. Also ich habe mal ein dickes Buch geschrieben, Maos langer Schatten. Da habe ich das versucht darzustellen, dass eben doch die Partei direkt nach Maos Tod sich sehr deutlich abgesetzt hat von der Kulturrevolution und dann eben eine neue Sprachregelung gefunden hat, die aber auch einherging eben mit allen möglichen Formen von rudimentären Entschädigungen oder neuen Arbeitsplätzen für Betroffene, auch Täterverfolgung. Also da ist sehr viel mehr geschehen, als wir wissen. Und dieses große Beschweigen, das beginnt eigentlich dann erst nach 1989.
0: Welche Spuren haben denn diese Kampagnen oder eben auch diese Kulturrevolution hinterlassen? Also sind zum Beispiel Menschen heutzutage vielleicht auch misstrauischer gegenüber politischen Kampagnen?
1: Ja, also mit Maos Tod, würde ich sagen, endet ja so diese Zeit dieser komplett die gesamte Gesellschaft durchdringenden Kampagnen. Also es gibt danach auch noch eine ganze Reihe von weiteren Kampagnen. Also Mao hat ja immer davon gesprochen, dass es die Menschen bis an den Grund der Seele berühren soll, ne? Also gerade mit der Kulturrevolution. Und auch in den 80er, in den 90er Jahren gibt es dann Kampagnen, um das Verbrechen auszurotten. Es gibt die Versuche, die Gesellschaft in irgendeiner Form zu zivilisieren, aber das ist nicht mehr in dieser Intensität wie im Hochmaoismus. Und das hat natürlich schon Spuren hinterlassen, also das sehen wir schon in den 1970er Jahren, dass also gerade die Generation der Landverschickten beginnt kritisch zu werden. Also es sind einfach zu viele Wendungen passiert, gerade der Tod und die Flucht von Maos offiziellem Nachfolger Lin Biao 1971 führt bei vielen jüngeren Menschen, so der heutigen Generation Xi Jinping, dazu, dass sie eben überlegen, so, also bis jetzt war das noch der engste Freund von Mao, jetzt soll es also auf einmal ein Verbrecher, ein Todfeind sein, dass man also dort ideologiekritischer geworden ist. Und das ist sicherlich eine Konsequenz, neben dem, was Sie sicherlich auch schon andiskutiert haben, den Traumatisierungen innerhalb der Familien.
0: Hat die Kommunistische Partei Chinas auch was daraus gezogen? Weil Sie haben gerade auch von diesen Traumatisierungen gesprochen und wir haben eben auch über die ähnliche Art der Entschädigungen gesprochen. Hat die Parteiführung vielleicht auch irgendwelche Learnings daraus gezogen?
1: Ja, ganz sicherlich. Also die gesamten 5 bis 10 Jahre nach Maos Tod sind eine relativ intensive Lernerfahrung für die Partei gewesen. Nicht zuletzt deswegen, weil das natürlich eine Katastrophe war, die bis in die allerhöchsten Parteikreise hineingewirkt hat. Also mit Liu Shaoqi, der langjährigen Nummer zwei, ging es ja also wirklich bis in allerhöchste Parteiämter, dass Opfer gefordert wurden. Und von daher gibt es eine Reihe von Lehren, die man gezogen hat. Die hat man 1981 in der sogenannten zweiten Geschichtsresolution versucht festzuhalten. Und da hat man unter anderem eben versucht, an Mao festzuhalten als grundlegendem Parteigründer und auch zentralem Symbol der Partei, indem man gesagt hat, Mao hat zwar schwerwiegende Fehler begangen, also vor allem in seinen letzten 10, 20 Lebensjahren mit der Kulturrevolution, mit dem großen Sprung nach vorne, aber es sind eben die Fehler eines großen Revolutionärs. Und davon werden abgesetzt dann eben die Verbrechen, die vor allem dann der Viererbande Lin Biao zugeschoben werden. Also es ist historisch natürlich nicht zu halten, aber das war so einer der Versuche, Mao eben nicht als Verbrecher, sondern als ja irrenden großen Mann, als großen Staatsführer weiterhin zu behalten. Und ein weiterer großer Lernprozess, kann man sicherlich sagen, den man sich während der Entstalinisierung abgeguckt hat. Also wir müssen ja immer uns vergegenwärtigen, dass die Leute, die nach Maos Tod an die Macht kommen, in der Regel fast so alt sind wie Mao selber. Ja, das sind also jetzt nicht irgendwie eine junge Generation, sondern Leute wie Deng Xiaoping, Peng Zhen und wie sie alle heißen, sind eben auch seit den 30er, 20er, 30er, 40er Jahren mit dabei gewesen. Die haben erlebt, was passierte nach Khrushchevs Entstalinisierungsrede im Februar 1956 und waren deswegen sehr, sehr vorsichtig mit einer, ja, man könnte es Entmaoisierung, das hat man also nicht gewollt, das hätte zu viel Schäden bedeutet und von daher hat man also versucht, ihn so als großes Symbol zu erhalten, aber gleichzeitig doch eine fundamentale Abkehr von seiner Klassenkampfpolitik zu machen. Und vielleicht noch ein allerletzter Punkt, eine große Lehre, die auch in dieser Parteiresolution steht, ist also, dass man in Zukunft unbedingt verhindern wollte, dass sich ein Individuum über die Partei erhebt in Form eines Personenkults.
0: Aber irgendwo gibt es ja schon noch so eine Art Personenkult um den aktuellen Staats- und Parteichef Xi Jinping, oder? Also es gibt ja zum Beispiel eine eigene Rubrik in den Nachrichten mit den Zitaten zu Xi Jinping. Ist das nicht auch irgendwo Personenkult? Also vielleicht ja, sind sich Xi und Mao doch ein bisschen ähnlich?
1: Ja, also Personenkulte sind ein ganz schwieriges, weil ganz schwer zu greifendes Phänomen. Also da geht es ja im Maoismus auch von Formen, sagen wir mal, religiöser Verehrung, wo er dann wirklich also als so eine Art Küchengott oder Glücksbringer irgendwo fungiert, bis hin eben zu einer ganz klar, sagen wir mal, politisch geformten, instrumentalisierten Verwendung, die man vielleicht eher als Branding bezeichnen könnte. Also es sind sehr viele unterschiedliche Schattierungen. Und man hat eigentlich das Problem nicht an seiner Wurzel gepackt. Ne? Auch wenn man gesagt hat, dass man keinen Personenkult mehr will, wenn man sich das genau anschaut, wird Deng Xiaoping als der große Architekt der Reformära oder ähnliches. Also es war nie schwer, sagen wir mal, ein Individuum wieder besonders stark herauszustellen. Allerdings war in der offiziellen Diktion doch relativ deutlich in den 10, 20 Jahren nach Mao verbreitet, dass man immer die kollektive Führung betont hat und eben nicht nur einen Führer. Und das ist was, was unter Xi Jinping, würde ich sagen, in den letzten 10 Jahren, vor allem seit 2015, 2016, sehr viel stärker wieder in Richtung eben einer, ja, also im Chinesischen wird dann immer der Kernführer herausgestellt, ne? Also He Xianlingxiu. Und das ist etwas, was man, würde ich sagen, in den Jahren davor sehr ungern gemacht hat, weil es eben an die Kulturrevolution erinnert hat. Und dann muss man eben spekulieren, weswegen das so ist. Und ein Grund, den man sich überlegen kann, ist, dass also die Fliehkräfte innerhalb der Partei, die Kontrolle über diesen riesigen Apparat offenbar als so schwierig wahrgenommen wird, dass man eben dieses Symbol, diese alles vereinheitlichende Führerfigur wieder braucht.
0: Wenn wir uns jetzt vorstellen, Mao würde vielleicht auferstehen und das heutige China sehen. Was meinen Sie, wie würde Mao ja, das heutige China finden?
1: Mao ist ein ganz herausragender Dialektiker gewesen. Er konnte sich also immer an sehr unterschiedliche Situationen anpassen. Er ist aber jemand, der ein ganz stark, würde ich sagen, stalinistisch-leninistisches Grundgerüst hatte, auch marxistisches Grundgerüst. Und von daher würde er also sicherlich sagen mal, die gesamten Wirtschaftsreformen, die Deng Xiaoping und andere eingeführt haben, sehr, sehr kritisch sehen. Also die ganze Kulturrevolution ist ja eigentlich nur vor dem Hintergrund zu verstehen, dass er versucht, kapitalistische Keime im Denken der Menschen, aber auch in der Parteiorganisation auszurotten und also versucht, gewissermaßen eine junge, postheroisch aufgewachsene Generation gewissermaßen mit revolutionärem Denken entsprechend zu versehen, dass nach seinem Tod der Kapitalismus nicht gewinnt. Also ich glaube, Mao wäre sehr, sehr kritisch gegenüber sozusagen dem Versuch, überall Reichtum zu gewinnen. Er war sicherlich auch durchaus angetan von der Stärke Chinas auf internationaler Ebene. Da war er durchaus Realpolitiker genug. Aber ich glaube, mit Mao wär die nächste Kampagne gleich um die Ecke.
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2: Was für eine Aufholjagd. Zitat Manuela Schwesig nach der Mecklenburg-Vorpommern-Wahl. Das ist ein Desaster. Zitat Friedrich Merz nach der Wahl. Die einen, nämlich die Sozialdemokraten, jubeln, dass sie von der starken AfD doch nicht abgehängt wurden. Die anderen, in diesem Fall die Christdemokraten, sind aufs Neue geschockt, wie wenig Zuspruch sie noch bekommen. Unser Gastkommentar kommt heute von Wiebke Hollersen. Sie ist freie Autorin und zieht den Hut vor der Ministerpräsidentin.
4: Manuela Schwesig hat einen tollen Wahlkampf gemacht. Ihre Botschaften waren klar, ihre Sprache direkt. Sie hat Themen in den Mittelpunkt gestellt, die die Menschen in Mecklenburg-Vorpommern wirklich umtreiben. Da sind die Löhne niedrig, die Pendelstrecken zur Arbeit sind sehr weit. Schwesig hat viel über gute Arbeitsplätze geredet. Sie hat sich wegen der Rentenreform mit der Bundesregierung und mit ihrer eigenen Partei, der SPD, angelegt. Sie hat Druck gemacht, damit eine Spritpreisbremse kommt. Und Schwesig hat da gekämpft, wo heute Wahlen gewonnen werden, in den sozialen Medien, auf allen Kanälen, mit persönlichen Videos, mit Sprachnachrichten. Sie hat von ihrer Familie erzählt, ihre Botschaften erklärt, gut gelaunt und persönlich. Vor einem Jahr lag sie in Mecklenburg-Vorpommern weit hinter der AfD, die schon von der absoluten Mehrheit träumte. Daraus ist für die AfD nichts geworden. Die Partei hat ein ganzes Stück schlechter als in Sachsen-Anhalt abgeschnitten. Manuela Schwesig hat mit ihrem Wahlkampf der Republik gezeigt, wie man sich gegen die AfD behaupten kann. Das ist die gute Nachricht von diesem Wahlabend in Schwerin. Aber selbst ihr ist es nicht gelungen, ganz klar an der AfD vorbeizuziehen. Der Aufstieg der AfD scheint derzeit kaum wirklich zu stoppen. Das ist die weniger gute Nachricht.
2: Ein Kommentar von Wiebke Hollersen. Der Berliner Tagesspiegel fragt sich, wie es mit Schwesigs Karriere nun weitergehen könnte.
5: Dass sie sich jetzt den Parteivorsitz schnappt, der doch eher ein Schleudersitz ist, erscheint gleichwohl unwahrscheinlich. Allzumal es für Platz 1 an der Küste dann doch nicht gereicht hat. Ohnehin wäre Schwesig besser beraten, erst einmal eine stabile Regierung im Nordosten zu bilden und zu führen, um dann nach der Kanzlerkandidatur der SPD zu greifen.
2: Auch die Rede von Bundeskanzler Merz kurz nach Schließung der Wahllokale in Mecklenburg-Vorpommern und Berlin ist Thema vieler Kommentare. Dabei hat Merz seinen Reformkurs bekräftigt. Der Bremer Weser-Kurier spricht von einem Kanzler auf Abruf und auch der Münchner Merkur zeigt sich enttäuscht von dem Auftritt.
5: Drei Dinge hätte er sagen müssen. Rücktritt als CDU-Vorsitzender, Verzicht auf die Kanzlerkandidatur 2028-29 und jetzt 2 Jahre lang Volleinsatz als Kanzler für eine nationale Reformagenda. Ein radikales Manöver hätte die Stimmung im Land vielleicht drehen können. Da sind ja noch Wähler, die schon finden, dass er den richtigen konservativen Kurs hätte und das nötige Gewicht international. Stattdessen der Mief von weiter so. Und das wird die Existenzangst in der CDU, ja, darum geht es längst, keinen Deut dämpfen.
2: Die Heilbronner Stimme hat eine klare Botschaft.
5: Deutschland hat den politischen Kipppunkt erreicht. Die Wende und damit das Verhindern weiterer Wahlerfolge der extremen Kräfte kann nur gelingen, wenn die Bereitschaft zu gravierenden Veränderungen von der Bevölkerung mitgetragen wird. Denn das Ausblenden der Realität ist es, was Deutschlands Zukunft gefährdet. Noch viel mehr als die Landtagswahlen im Osten.
2: Das waren die Standpunkte, zusammengestellt von Martin Seiler. Und die Märzrede in voller Länge hören Sie gleich nach den nächsten Nachrichten in der kommenden Viertelstunde um ca. 3:05 Uhr.

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1: Um 3 Uhr mit Ronald Lessig. Die AfD hat die Landtagswahl in Mecklenburg-Vorpommern gewonnen. Laut vorläufigem Ergebnis kommt sie auf 38,2% der Stimmen und liegt damit vor der SPD, die 35,5% erreicht. Dahinter folgen die Linke mit 6,5% und die Grünen mit 5,7%. Die CDU erlebt in Mecklenburg-Vorpommern ein Debakel. Mit 4,9% verpasst sie knapp den Einzug in den Landtag. Auch das BSW zieht mit 4,8% nicht in das Landesparlament ein. Die bisher im Landtag vertretene FDP erreicht nur 1% und verpasst damit deutlich den Wiedereinzug. In Berlin hat die Linke die Wahl zum Abgeordnetenhaus klar gewonnen. Die Partei kommt laut jüngster Hochrechnung auf 25,6% der Stimmen. Aus Berlin Ute Schumacher.
2: Die Spitzenkandidatin der Linken, Elif Ehralp, leitet einen klaren Regierungsauftrag ab aus dem besten Ergebnis, das ihre Partei jemals bei einer Abgeordnetenhauswahl eingefahren hat. Als Koalitionspartner bieten sich Grüne und SPD an. Die drei Parteien zusammen hätten eine stabile Mehrheit. Sollten sie sich nicht einigen können, wäre auch eine Koalition zwischen CDU, Grünen und SPD möglich. Die AfD hat mit gut 16% der Stimmen ihr bislang bestes Ergebnis bei einer Abgeordnetenhauswahl erzielt. Das BSW hat den Einzug ins Berliner Landesparlament knapp verpasst.
1: Die Ergebnisse der Wahlen in Mecklenburg-Vorpommern und Berlin heizen auch die Debatte über die geplanten Sozialreformen der Bundesregierung weiter an. Aus Berlin Benjamin Großkopf.
3: SPD-Generalsekretär Tim Klüssendorf bezeichnete die Landtagswahlen als eine ganz klare Botschaft, dass man nicht mit dem Kopf durch die Wand und einfach so weitermachen könne wie bisher. Parteichef Lars Klingbeil sprach von einer Unsicherheit im Land, die man nun in der Bundesregierung analysieren müsse. Die Union hingegen plädiert für die konsequente Fortsetzung des eingeschlagenen Kurses an der Spitze Kanzler und CDU-Chef Friedrich Merz. Er sagte kurz nach Schließung der Wahllokale, die Reformen müssten kommen. Dafür übernehme er die Verantwortung.
1: Im Tennis steht das deutsche Davis Cup Team im Finalturnier im November in Bologna. Das Team mit US Open Champion Alexander Zverev setzte sich in der Qualifikation in Halle-Westfalen gegen Kroatien mit 3:1 durch. Das waren die Nachrichten. Das Wetter in Deutschland. Gebietsweise Schauer oder Gewitter, sonst teilweise bewölkt und meist trocken bei 15 bis 3 Grad. Tagsüber im Norden und Osten Schauer und Gewitter, im Südwesten meist freundlich bei 13 bis 24 Grad. Am Dienstag stellenweise Regen, im Südwesten und Nordosten freundlicher bei 13 bis 24 Grad und am Mittwoch im Norden bewölkt, später zur Nordsee hin Regen, sonst freundlich 15 bis 25 Grad. Es ist 3:03 Uhr.
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4: Die Autobahn 1 Hamburg Richtung Bremen ist zwischen Hamburg-Stellhorn und Harburg wegen Brückenarbeiten bis 5 Uhr gesperrt. Die Umleitung führt über die U76. Die Autobahn 8 Salzburg Richtung München ist zwischen Rohrdorf und Rosenheim wegen einer Nachtbaustelle bis ca. 6 Uhr gesperrt. Die Umleitung führt über die U24. Die A8 Karlsruhe Richtung Stuttgart ist zwischen Pforzheim Süd und Heimsheim wegen einer Fahrbahnerneuerung bis 5 Uhr gesperrt. Dort bitte nicht dem Navi, sondern der Beschilderung folgen. Die A40 Essen Richtung Dortmund ist zwischen Dreieck Bochum West und Bochum Zentrum wegen Bauarbeiten bis Freitag gesperrt. Die A44 Dortmund Richtung Kassel ist zwischen Marsberg und Diemelstadt wegen Bauarbeiten bis 5 Uhr gesperrt. Die A45 Hagen-Gießen ist zwischen Lüdenscheid Nord und Lüdenscheid Süd wegen Bauarbeiten in beiden Richtungen mehrfach kurzfristig gesperrt. Die A46 Hemer Richtung Hagen ist zwischen Iserlohn-Seilersee und Iserlohn-Zentrum wegen Bauarbeiten bis 14 Uhr gesperrt. Und die Autobahn 215 Neumünster Richtung Kiel. Jetzt ist diese Meldung gerade verschwunden, dann ist da wohl auch nichts mehr.
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4: Und die kommt vom Norddeutschen Rundfunk in Hamburg. Am Mikrofon begrüßt sie Sven Hasenclever. Nach dem schlechten Abschneiden der CDU bei den Landtagswahlen in Berlin und Mecklenburg-Vorpommern hat Bundeskanzler Merz sich dafür ausgesprochen, den eingeschlagenen Reformkurs der Bundesregierung fortzusetzen. Schon kurz nach 18 Uhr war er ans Mikrofon getreten.
5: Die Landtagswahl in Sachsen-Anhalt war ein tiefer Einschnitt und die schwerste Wahlniederlage für uns seit vielen Jahren. Bei den Kommunalwahlen in Hessen und in Niedersachsen ist die CDU wiederum erneut stärkste Kraft geworden. Und heute haben wir zwei Wahlen erlebt mit sehr unterschiedlichen Ergebnissen. Das Ergebnis in Mecklenburg-Vorpommern können wir nicht schönreden. Es ist ein Desaster. Die CDU hat gekämpft, aber es ist am Ende die CDU zerrieben worden in der Zuspitzung zwischen SPD und AfD. In unserer Hauptstadt, hier in Berlin, hat Stefan Evers in einer sehr schwierigen Situation den Staffelstab als Spitzenkandidat übernommen und er ist direkt in den Wahlkampf eingestiegen. Mit vollem Einsatz und großem Engagement hat er die CDU zu einem ordentlichen Ergebnis geführt. Ich danke deshalb zunächst den Wahlkämpferinnen und Wahlkämpfern, die sich für unsere Partei im ganzen Land in diesem Jahr eingesetzt haben. Teils unter sehr schwierigen Bedingungen, auch weil der Rückenwind aus Berlin ausgeblieben ist. Bei aller Unterschiedlichkeit der Wahlergebnisse, wir alle sorgen uns gemeinsam um die Zukunft unseres Landes. Wir erleben einen Staat, der zu kompliziert geworden ist. Unsere Wirtschaft steht mitten in einem tiefen Umbruch. Und der Ton im Miteinander in unserer Gesellschaft ist rauer und unversöhnlicher geworden. Schließlich, das Vertrauen in die Institutionen unseres Landes sinkt und wird von radikalen Parteien links und rechts aktiv untergraben. In Deutschland und in Europa müssen wir daher wieder sehr grundsätzlich über Freiheit, über Sicherheit im Alltag, über Frieden und über unsere eigenen Stärken und auch über unsere Schwächen reden. Und das alles angesichts sehr konkreter Bedrohungen. Die Antwort darauf kann kein Zurück in die gute alte Zeit sein. Die Antwort kann aber auch nicht sein, alles Gute immerzu nur schlecht zu reden. Die Antwort muss sein, unser Land fit zu machen für die Zukunft. Ich möchte, dass unser Land wieder ein Land des Aufbruchs wird. Ich möchte, dass unser Land wieder in seine eigene Kraft vertraut. Ich möchte, dass in unserem Land das Aufstiegs- und Wohlstandsversprechen auch und gerade für die jungen Menschen gilt. Wohlstand auch für die junge Generation muss eigentlich die Fortsetzung des berühmten Buches von Ludwig Erhard heißen, der einmal geschrieben hat, Wohlstand für alle. Wir brauchen dazu Veränderungen. Veränderungen kosten Kraft. Nicht alles wird schnellen Beifall finden. Ich weiß, dass diese Veränderungen auch für viele von Ihnen auch mit Belastungen und neuen Unsicherheiten einhergehen. Und in einigen Bereichen wird sich die Wirkung auch erst nach einiger Zeit einstellen. Aber genau deswegen können wir diese Entscheidungen jetzt nicht aufschieben. Die Reformen müssen kommen. Natürlich bringt uns das alle in eine schwierige Situation. Aber wir übernehmen diese Verantwortung. Ich übernehme diese Verantwortung, denn ich möchte unser Land voranbringen. Ich bin auch fest davon überzeugt, dass der Erfolg unserer Reformen nicht nur unser Zusammenleben verbessert, sondern auch unser Selbstbild und unser Bild in der Welt. Deutschland ist reformfähig. Ich gehe sogar so weit und sage, diese Reformen sind das Mittel gegen das autoritäre Gift, das mit der Faszination des Autoritären immer tiefer in unsere Gesellschaft eindringt. Was jetzt zu tun ist, erfordert Rückgrat, Standhaftigkeit und Geduld. Ich werde das aufbringen, als Parteivorsitzender der CDU und vor allem als Bundeskanzler unseres Landes.
4: Bundeskanzler Merz unmittelbar nach den Wahlniederlagen der CDU. SPD-Chef und Vizekanzler Lars Klingbeil will als Konsequenz aus den Wahlergebnissen in Mecklenburg-Vorpommern und Berlin das Regierungshandeln auf den Prüfstand stellen. Die Regierung habe es nicht geschafft, ihre Reformen so zu vermitteln, dass die Menschen darin Veränderungen zum Besseren sehen. Gleichzeitig stellte sich Klingbeil im ARD-Interview mit Markus Preis hinter Kanzler Merz.
6: Der Bundeskanzler hat deutlich gemacht, in welcher Verantwortung wir stehen als Bundesregierung. Es geht darum, Wachstum in diesem Land endlich nach 5 Jahren zu bekommen. Es geht darum, Reformen in diesem Land durchzubringen, international und stark zu machen. Also die Aufgaben für diese Regierung sind klar benannt. Die sind auch groß in diesen Zeiten. Und das ist der Weg, der jetzt vor uns liegt.
7: War das für Sie überzeugend?
6: Ich will Ihnen aus meiner Sicht sehr klar sagen, dass wir natürlich auch auf diese Wahlergebnisse heute auch in Sachsen-Anhalt gucken müssen. Wir müssen für uns als Bundesregierung analysieren, warum es diese große Unsicherheit im Land gibt. Es gibt harten Widerspruch auch zu Dingen, die wir als Bundesregierung tun. Wir haben es nicht geschafft, Reformen so rüberzubringen, dass die Menschen auch sehen, da finden Veränderungen statt. Häufig sind das nur Kürzungsdebatten gewesen, die wir in Berlin geführt haben. Also ich nehme das sehr ernst und finde auch, dass wir demütig auf solche Ergebnisse gucken müssen und uns hinterfragen müssen, was können wir anders machen, was können wir besser machen. Das ist zumindest das, wie ich finde, wie man auf ein solches Wahlergebnis reagiert.
7: Stichwort hinterfragen, das macht Manuela Schwesig auch sehr deutlich und hinterfragt das, was Sie hier in Berlin vorhaben, zum Beispiel die Abschaffung der abschlagsfreien Rente nach 45 Beitragsjahren. Der Erfolg von Manuela Schwesig in Mecklenburg-Vorpommern macht er den SPD-Vorsitzenden nachdenklich.
6: Lassen Sie mich bitte zumindest einmal kurz sagen, dass ich einen riesen Respekt habe vor dem, was Manuela Schwesig und die SPD in Mecklenburg-Vorpommern dort geleistet haben. Die waren vor einem Jahr bei 19%. Die haben eine riesige Aufholjagd geleistet. Das ist ein Erfolg dort für Manuela Schwesig. Und ich habe da wirklich allergrößten Respekt vor. Und natürlich ist das Rententhema eins, was gerade zu großer Verunsicherung in der Bevölkerung führt. Wir machen die Rentenreform. Wir haben viele Reformen jetzt schon auf den Weg gebracht. Ich will nur sagen, ich habe als Finanzminister beispielsweise die private Altersvorsorge reformiert. Das haben zwei Regierungen vorher nicht geschafft. Aber die Sorge, dass man trotz Lebensleistung, trotz 45 Jahre Arbeit am Ende nicht gut in die Rente kommt, die müssen wir ernst nehmen und dafür werden wir Lösungen finden. Das will ich sehr klar sagen.
7: Die Punkte sind klar, aber sagen Sie der Wahl starken Aufholjagd von Manuela Schwesig hinterher, trotzdem, das machen wir genau so, wie es geplant ist, auch wenn du damit im Norden gepunktet hast.
6: Ich habe doch gerade gesagt, ich nehme das sehr ernst, dass da eine Verunsicherung bei den Menschen ist und es gibt Punkte, die Altersteilzeit, die Rente nach 45 Beitragsjahren, da müssen wir jetzt Lösungen finden, die Menschen nicht verunsichern, sondern die für alle verständlich sind und allen noch zeigen, wir wollen die Rente reformieren, wir wollen, dass die Rente auch für künftige Generationen gerecht ist, aber ich nehme ernst, dass Menschen sich Sorgen machen und ich nehme auch den Widerstand ernst, der da ist.
7: Schon vor den Wahlen, auch vor der in Sachsen-Anhalt, gab es starke Kritik an Ihrer Person, an Bärbel Baas, auch die Frage, braucht es neue Vorsitzende? Ist Manuela Schwesig jetzt die neue starke Frau in der SPD?
6: Manuela Schwesig ist eine starke Ministerpräsidentin. Ich gehe davon aus, dass sie jetzt auch Mehrheiten hat, das zu bleiben. Sie hat deutlich gemacht, dass sie in Mecklenburg-Vorpommern weiter Politik machen will. Aber ich bin sehr froh, dass sie an unserer Seite ist. Wir sind froh, dass sie zur SPD dazugehört. Sie hat eine starke Rolle in der SPD. Und wir werden gemeinsam alles dafür tun, dass die SPD wieder stärker wird.
7: Nochmal, Sie haben eben gesagt, Sie wollen lernen, auch aus den Ergebnissen. Mhm. Eine Forderung auch aus Ihrer Partei ist immer, die Ministerämter und der Parteivorsitz müssen getrennt werden. Ist das eine Option, die auf den Tisch liegt jetzt?
6: Bärbel Baas und ich sind gewählt. Und wir haben einen klaren Auftrag, die SPD in dieser Regierung zu führen. Und ich sage Ihnen, es gibt heute ein starkes AfD-Ergebnis. Und das nehme ich sehr ernst. Und das ist der Kampf, den die SPD führen muss. Und das ist der Kampf, den Bärbel Baas und ich führen. Wir wollen ein starkes Deutschland. Wir wollen eine starke Sozialdemokratie. Aber wir wollen eben auch, dass die AfD wieder schwächer wird. Und dafür kämpfen wir.
7: Es gibt so viel zu lernen, haben Sie mehrfach gesagt. Auch Parteimitglieder der SPD haben vorher gesagt, es braucht nach den Wahlen einen Parteitag. Ist der auf der Tagesordnung?
6: Ich habe gerade gesagt, wir haben eine Verantwortung für dieses Land, für eine starke Sozialdemokratie gegen die AfD, für ein Deutschland, das endlich wieder Wachstum bekommt, das international, darauf konzentrieren wir uns jetzt. Wir führen also keine innerparteilichen Debatten, sondern wir kämpfen jetzt für eine starke Sozialdemokratie und da weiß ich Manuela Schwesig auch an unserer Seite.
4: SPD-Chef Klingbeil. Die AfD wurde in Mecklenburg-Vorpommern stärkste Kraft vor der SPD und erzielte auch in Berlin deutliche Gewinne. Die AfD-Bundesvorsitzende Alice Weidel dringt deshalb auch auf ein Ende der Brandmauer, die Brandmauer der Union. Der Kanzler hat am Abend angekündigt, seinen Reformkurs fortzusetzen. Alice Weidel sieht das kritisch.
8: Ich glaube nicht, dass Friedrich Merz sich wird halten können mit irgendwelchen Floskeln. Also er verspricht ja schon seit fast 2 Jahren irgendwelche Reformen und es ist ja bisher nichts gekommen. Kann ja auch nichts kommen, wenn man sich der SPD unterwirft. Und dementsprechend ist Friedrich Merz ja falsche Kanzler für die CDU und reißt die CDU mit ein. Also die CDU muss sich vor allen Dingen jetzt überlegen, will sie mit diesem Kanzler und will sie mit dieser linken Politik weitermachen? Denn sie wird so nicht weitermachen können.
4: Die AfD-Vorsitzende Alice Weidel. Die Linke schaut wohl mit gemischten Gefühlen auf die beiden Landtagswahlen. Verluste in Mecklenburg-Vorpommern, dafür in Berlin das Ergebnis verdoppelt. Sie wurde in der Hauptstadt stärkste Kraft. Für eine mögliche Koalition dort benötigt sie allerdings Partner und die tun sich mit der von der Linken geforderten Enteignung großer Wohnungsbaukonzerne schwer. Der Leiter des ARD-Hauptstadtstudios Markus Preis hat darüber mit der Linken-Vorsitzenden Ines Schwertner gesprochen und sie gefragt, ob sie über diese Forderung noch diskutieren möchte.
9: Naja, also erstmal freuen wir uns natürlich riesig über das Ergebnis und Elif Erhalb hat jetzt einen starken Rückenwind und hat gesagt, sie wird jeden Hebel umlegen, um das Wohnen in Berlin wieder bezahlbar zu machen. Dazu gehört der soziale Wohnungsbau, dazu gehört ein Mietendeckel für die landeseigenen Wohnungen, dazu gehört aber auch Vergesellschaften. Das werden wir mit in die Koalitionsverhandlungen nehmen, ja.
7: Ist das eine Bedingung, ohne die es keine Koalition gibt?
9: Wir haben gesagt, wenn wir als Linke regieren, dann wollen wir auch vergesellschaften und dabei bleiben wir. Es hat einen Volksentscheid gegeben in Berlin mit einer glatten Mehrheit und wir wollen den Mehrheitswillen der Berlinerinnen und Berliner auch ernst nehmen. Und da müssen die anderen Parteien uns erstmal sagen, warum sie das nicht tun wollen.
7: Und wenn die Konsequenz daraus ist, dass sich SPD und Grüne doch lieber Richtung CDU orientieren und die Linke nach dem Ergebnis nicht regiert, können Sie das Ihren Wählern vermitteln?
9: Also wir haben erstmal so ein starkes Ergebnis und wenn Sie sich das Mietenproblem in Berlin mal anschauen, dann sehen Sie, dass die Menschen wirklich sagen, uns reicht's. Und deswegen haben wir als Linke so ein großes Glaubwürdigkeitsding auch da drin, weil wir gesagt haben, wir werden wirklich diesen Volksentscheid umsetzen. Wir werden wirklich dafür sorgen, dass Wohnen wieder bezahlbar wird in Berlin. Das ist so ein Riesenthema. Keine Familie kann sich mehr hier eine Wohnung überhaupt nur suchen, kann sich das vorstellen. Und das Thema muss angegangen werden. Rot-Schwarz hatte absolut versagt und deswegen ist doch vollkommen klar, es kann nicht weitergehen mit CDU und SPD bei diesem Mietenthema.
7: Sind die Parteivorsitzende der Linke in ganz Deutschland? Mhm. Da haben sie ein starkes Ergebnis heute in Berlin und ein ziemlich schwaches in Mecklenburg-Vorpommern. Zeigt das, die Linke ist im Prinzip eine Milieupartei für Großstädte, aber auf dem Land holt sie auch nichts.
9: Nein, das bedeutet, dass wir in Mecklenburg-Vorpommern auch für eine starke soziale Politik gestanden haben, für mehr Lehrkräfte, für beitragsfreie Kita-Jahre. Das heißt, dafür werden wir uns auch weiter einsetzen. Und dafür steht die Linke auch weiter in Mecklenburg-Vorpommern. Ich hoffe, dass es da reicht, auch für eine rot-rot-grüne Regierung, dass es da auch reicht, dass wir uns da weiter einbringen können. Weil ich glaube, das ist das, was die Menschen auch in Mecklenburg-Vorpommern gewählt haben.
4: Die Linken-Vorsitzende Ines Schwertner. Die Bundesvorsitzende der Grünen, Franziska Brandner, kritisiert die abendliche Ankündigung des Kanzlers, am Reformkurs festzuhalten.
10: Ich fand es verantwortungslos. Ja, also er spricht ständig von Verantwortung, übernimmt aber keine. Es war irgendwie so ein Sprung nach vorne, aber ins Nichts. Und ich frage mich wirklich, was wollte er jetzt eigentlich wirklich sagen? Also er hat ja nur das gesagt, was er auch sonst immer sagt. Da war wieder keine Empathie dabei, ich will was anders machen. Er hat diese Aufgabe, jetzt endlich das Land zusammenzuführen, eine Regierung zu gestalten, die auch ja, nicht sich ständig nur streitet, wo man nicht nur ständig die Leute beschimpft, sondern was verändert. Mich bringt das wirklich also, fassungslos, wenn man sich das angeschaut hat.
4: Franziska Brandner von den Grünen.
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4: Trotz herber Wahlniederlagen will Kanzler Friedrich Merz also an seinen Ämtern festhalten. Rennt die Regierung damit sehenden Auges in die nächste Krise? Ein Kommentar von Benjamin Großkopf.
3: Bundeskanzler Friedrich Merz hat direkt nach Schließung der Wahllokale ein für seine Verhältnisse ganz ordentliches Statement abgegeben. Überraschend der Zeitpunkt, weil noch nicht einmal klar war, ob seine Partei zum ersten Mal aus einem Landtag fliegt. Aber verbindend der Inhalt, nach vorne sollte es erkennbar gehen, Reformen umsetzen, Wachstum ermöglichen, standhaft sein. Das Problem daran ist, es war ein Statement, das vielleicht vor einem Jahr gepasst hätte. So allerdings konnte man an diesem Sonntagabend um 18.14 Uhr einem Kanzler im qualifizierten Selbstgespräch mit sich und seiner Partei zusehen. An sich selbst die Botschaft, Friedrich, du bist es jetzt nun mal. Und an seine Partei, ihr habt doch niemand anderen, der das gerade kann bzw. will. Also hört auf, über mein Ende zu raunen. Das Ende der Kanzlerschaft von Friedrich Merz ist sowieso besiegelt. Die Union wird ihn nicht mehr für eine neue Amtszeit aufstellen. Die Frage ist jetzt nur, ob Merz bis zu einer regulären Bundestagswahl Kanzler bleibt. Oder habt ihr jemand anderen? Die Frage hat er nicht gestellt, aber so habe ich Merz verstanden. Er weiß, dass er bei weiten Teilen der Deutschen so unbeliebt ist wie kein Kanzler vor ihm, dass seine Partei an zwei Wahlwochenenden drei deftige bis desaströse Niederlagen eingesteckt hat, dass seine Bundesregierung zurzeit mehr trennt als eint und dass alle seine Ankündigungen bisher nicht Realität geworden sind. Übrigens egal ob innenpolitisch oder in der Außenpolitik, was ja das große Steckenpferd dieses Kanzlers sein soll. Kann es trotzdem noch was werden mit dieser Regierung? Aus Friedrich Merz Sicht? Ja. Allerdings unter einer Bedingung, er muss die Chance nutzen, die er eigentlich nicht mehr hat. Befreit aufspielen oder, anderer Sport, gleiches Prinzip, die Zügel in die Hand nehmen, dem Pferd die Sporen geben und nicht Richtung Sonnenuntergang reiten, sondern Richtung Zielgerade. Reformen umsetzen, Regierung verändern, wenn es nicht vorwärts geht, Reden auf ein Minimum beschränken, denn von diesem Kanzler wollen viele gerade nicht mehr viel hören. Ist das gut für die politische Stimmung eines Landes, in dem immer mehr Menschen am Rand oder weit über die Ränder hinaus wählen, weil sie keinen anderen Ausweg sehen, Wahrscheinlich nicht. Eine Neuwahl oder merkwürdige Gedankenspiele über Minderheitenregierungen sind es aber jetzt noch weniger. Merz hat klar gesagt, dass er weitermachen will. Ob seine Partei das auch will, das müssen ihre Spitzen nun schnell sagen. Und schnell meint nicht schnell im Sinne der bisherigen Regierungsentscheidungen, sondern schnell meint heute, morgen, diese Woche. Denn das Schlimmste wäre ein monatelanges Hin und Her. Klarheit, wer dieses Land führt, wenn das aus diesem Wahlabend entsteht, dann wäre das doch mal ein Achtungserfolg.
4: Die Meinung von Benjamin Großkopf aus dem ARD-Hauptstadtstudio.
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11: Mit Marcel Stober. Das erste Duell zweier Bundesliga-Aufsteiger diese Saison gab es schon an Spieltag Nummer 4. Am Abend traf Schalke 04 auf die SV Elversberg und es endete mit einer Nullnummer. Keine Tore auf Schalke, dabei war die Partie eigentlich ganz ansehnlich. Aus Gelsenkirchen, Marc Eschweiler.
12: Das war eine unterhaltsame Partie vor 61.500 Zuschauern, die eigentlich Tore verdient gehabt hätte. Das 0:0 war insgesamt ein gerechtes Ergebnis. Beide Mannschaften hatten Chancen auf den Siegtreffer, aber beide Torhüter reagierten jeweils stark. Petkoff für Elversberg schoss zudem kurz vor Schluss aus kurzer Entfernung übers Tor. Gleiches gilt für Schalkes Katic, der in der 54. Minute nach einem Freistoß aus kurzer Entfernung wuchtig knapp übers Torschuss. Beide Teams lieferten sich ein intensives Duell mit vielen Zweikämpfen. Beide Teams zeigten viel Herzblut und Leidenschaft und verdienten sich so jeweils einen Zähler.
11: Aufsteiger Nummer 3, der SC Paderborn, hat beim 3:1 gegen Hoffenheim den ersten Saisonsieg geholt. Hoffenheim hingegen ist mit einem Sieg in 4 Spielen schlecht gestartet. Torhüter Oliver Baumann geht in die Analyse. Was fehlt?
13: Ja, irgendwo Intensität, Sauberkeit mit dem Ball, besseres Verteidigen, besseres gemeinschaftliches Verteidigen. Wir haben schon Phasen, wo wir sehr, sehr sorglos unterwegs sind und so gewinnst du vielleicht mal ein Spiel, ja, aber nicht mehrere.
11: Leverkusen hat außerdem Leipzig mit 2:0 geschlagen. In der zweiten Liga hatte sich mal wieder gezeigt, was ein Trainer-Rauswurf zumindest kurzfristig bewirken kann. Hannover 96 hatte sich ja von Christian Tietz getrennt, Neucoach Sandro Wagner steht in den Startlöchern, einmal aber wurde das Team von Interimstrainer Lars Balemann geleitet. Und schon gab es den ersten Heimsieg seit auf den Tag genau 6 Monaten. Ein 2:1 gegen einen starken VfL Bochum. Balemann hatte im Vorfeld der Partie schon Kontakt mit seinem Nachfolger Wagner und darf sich jetzt auf was freuen.
14: Er hat mir vor der Partie viel Glück gewünscht, mir ein Essen versprochen, wenn wir das Spiel gewinnen. Das werde ich auf alle Fälle gerne einlösen.
11: Der erste FC Heidenheim hat so ein bisschen den Anschluss an ganz oben verloren. Nach dem 2:2 in Bielefeld liegen nun 3 Punkte zwischen den drittplatzierten Heidenheimern und den zweitplatzierten Nürnbergern. Und woran das lag, das erzählt ein leicht perplexer Heidenheimer Trainer Frank Schmidt.
15: Dass wir unsere unfassbar vielen Chancen nicht genutzt haben. Ich kann mich an kein Zweitligaspiel erinnern, wo wir in der ersten Halbzeit einen Gegner so an die Wand gespielt haben, so viele Chancen rausgespielt haben. Wir wollen nicht enttäuscht sein. Über das Spiel und die Art und Weise, wie wir gespielt haben, wir können nur enttäuscht sein über das Ergebnis, weil das passt heute überhaupt nicht zum Spiel.
11: Cottbus und St. Pauli trennten sich 1:1. In der Handball-Bundesliga heißt der Tabellenführer weiter Flensburg-Handewitt. Mit 37:34 gewannen die Flensburger Handballer das Duell gegen den HC Hamburg. Und mit dem gleichen Ergebnis gewann auch die MT Melsungen gegen Magdeburg. Erste Saisonniederlage für den deutschen Meister. Jens Lampe.
16: Eine starke erste Halbzeit brachte die MT Melsungen früh auf die Siegerstraße. Die Nordhessen leisteten sich kaum Fehler und führten zur Halbzeit gegen den deutschen Meister aus Magdeburg 19:14. Der SCM kam auch in der zweiten Hälfte nicht zurück in die Partie. Stattdessen spielte Melsungen wie entfesselt auf und dehnte den Vorsprung auf bis zu 9 Tore aus. Erst in der Schlussphase konnte der SC Magdeburg Ergebnis Kosmetik betreiben. Am verdienten 37:34 Sieg der Melsunger änderte das aber nichts mehr. Der SCM kassierte seine erste Saisonniederlage, reiht sich nach 5 Spieltagen auf Platz 4 ein. Die MT Melsungen liegt einen Punkt dahinter auf Platz 5.
11: Adler Mannheim gegen die Eisbären Berlin, das war das DEL-Finale in der Vorsaison. Die Berliner konnten das für sich entscheiden. Jetzt in der neuen Spielzeit gab es dieses Top-Duell bereits am 2. Spieltag das erste Mal. Dieses Mal mit einem Sieg für Mannheim in eigener Halle. 4:3. 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
4: Soweit der Sport mit Marcel Stober.
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4: Heute vor 10 Jahren wurde erstmals der Videoschiedsrichter im Profifußball eingesetzt. Norbert Kunze blickt zurück.
17: Amsterdam-Arena, Mittwochabend, mildes Wetter. Es läuft die 58. Minute der Pokalbegegnung zwischen Ajax Amsterdam und Willem II Tilburg, als Lasse Schöne brutal von einem Gegenspieler abgegrätscht wird.
18: Das ist geil für Kali.
17: Schiedsrichter Danny Makkeli zögert keine Sekunde, gelbe Karte für den Sünder. Doch da meldet sich sein Kollege Paul van Buckel. Der sitzt in einem Übertragungswagen außerhalb des Stadions und beobachtet das Spiel vor 6 Bildschirmen.
18: Na, das Bekijken von diesen Bildern heeft duidelijk gemaakt aan Makkeli dat dit geen gele kaart is zoals Makkeli aanvankelijk gaf, maar rood.
17: Über Funk teilt van Buckel seinem Kollegen mit, das war mitnichten nur gelb, das war glasklar eine rote Karte. Makkeli korrigiert seine Entscheidung und geht damit in die Geschichtsbücher ein mit der ersten VAR-Entscheidung im Profifußball. Die Geschichte könnte an dieser Stelle eigentlich beendet sein, ist sie aber nicht und wird sie vermutlich niemals sein, denn nichts ist im Fußball aktuell so umstritten wie der Video Assistant Referee, kurz VAR. Und der klingt so.
19: Oh, das war auf jeden Fall nicht sauber. Jetzt warte mal, wir gucken nochmal. Ja.
17: Die einen sind dafür, die anderen dagegen. Wer über den VAR spricht, kennt nur schwarz oder weiß, seit 10 Jahren. Der Fanaktivist Markus Sotirianos drückt es so aus.
20: Wofür brauchen wir den Kram dann eigentlich, wenn es uns den Kern, weswegen wir ins Stadion gehen, nämlich die Freude über ein Torjubel, kaputt macht. Wenn ich in diesem Glücksmoment oder in diesem Trauermoment nicht da frei sein kann, dann verändert es einfach das, weswegen ganz viele Leute ins Stadion gehen.
17: Und der offizielle Sprecher, der Elite-Schiedsrichter Alex Feuerherd, meint:
21: Die moderne Technik ist aus dem professionellen Sport ganz grundsätzlich einfach nicht mehr wegzudenken. Wir können überlegen, wie kann man ihn verbessern, was kann man tun, wie kann man Prozesse optimieren, vielleicht beschleunigen, was kann man technisch vielleicht noch tun, aber ohne VAR im professionellen Sport wird es nicht mehr gehen.
17: In der Fußball-Bundesliga soll der VAR seit der Saison 2017-18 auf Fehlentscheidung des Schiedsrichters im Zuge eines erzielten Tores oder bei Strafraumsituationen hinweisen. Das Regelwerk wird jedoch laufend angepasst und sieht weitere Zuständigkeiten vor.
22: Ich habe das Gefühl, dass einfach der VAR mittlerweile der Chef ist und nicht mehr der Unparteiische,
17: sagt der Fußballtrainer Lukas Kwasniok. Dabei soll der VAR ausschließlich bei klaren und offensichtlichen Fehlentscheidungen des Schiedsrichters oder bei schwerwiegenden übersehenden Vorfällen korrigierend eingreifen. Gelingt oft, aber nicht immer. Das weiß auch Schiedsrichter-Experte Thorsten Kienhöfer.
23: Mit dem VAR sagt der Schiedsrichter: Mensch, ich habe es nicht hundertprozentig richtig gesehen, dann lasse ich es lieber, weil dann wird mir schon der VAR helfen.
17: Aus leidvoller Erfahrung wissen deutsche Fans, dass auch auf internationaler Ebene dem VAR das eine oder andere durch die Lappen gehen kann, wie bei Marc Cucurellas umstrittenen Handspiel gegen Deutschland während der EM 2024.
24: Und ein extremer Handspielverdacht. Cucurella nach Musiala-Schuss, kein Pfiff, kein Check, Glück. Spanien.
17: Als Synonym für den VAR hat sich in Deutschland der sogenannte Kölner Keller etabliert. Dort sitzen bis zum Ende der aktuellen Saison, wie einst Paul van Buckel in Amsterdam, die Video Assistant Referees, die gekommen sind, um zu bleiben. Und erstmals im Profifußball am 21. September 2016 in der Amsterdam Arena eingesetzt wurden. Das war heute vor 10 Jahren.
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4: Es gibt wohl nur wenige Menschen, die scheinbar die ganze Welt gesehen haben. Einen davon stellen wir Ihnen vor in der kommenden Viertelstunde nach den nächsten Nachrichten um 3:30.

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1: Um 3.30 Uhr mit Ronald Lessig. Die AfD hat die Landtagswahl in Mecklenburg-Vorpommern gewonnen. Laut vorläufigem Ergebnis kommt sie auf 38,2% der Stimmen und liegt damit vor der SPD, die 35,5% erreicht. Dahinter folgen die Linke mit 6,5% und die Grünen mit 5,7%. Die CDU erlebt in Mecklenburg-Vorpommern ein Debakel. Mit 4,9% verpasst sie knapp den Einzug in den Landtag. Auch das BSW zieht mit 4,8% nicht in das Landesparlament ein. Die bisher im Landtag vertretene FDP erreicht nur 1% und verpasst damit deutlich den Wiedereinzug. In Berlin hat die Linke die Abgeordnetenhauswahl deutlich gewonnen. Sie kommt laut vorläufigem Ergebnis auf 25,7% der Stimmen. Auf Platz 2 liegt die bisher regierende CDU mit 18,8%. Im neuen Abgeordnetenhaus vertreten sind außerdem die AfD mit 16,3%, die Grünen mit 14,3% und die SPD mit 12,1%. Dagegen verpassten die FDP und das BSW den Einzug in das Berliner Landesparlament. Der Präsident des Deutschen Instituts für Wirtschaftsforschung Fratscher hat die geplanten Maßnahmen der Bundesregierung gegen die hohen Spritpreise kritisiert. Der erneute Tankrabatt sei teuer und sozial ungerecht, sagte Fratscher dem Handelsblatt. Er koste Geld, das die Bundesregierung nicht habe und bedeute letztlich eine Umverteilung von Arm zu Reich. Auch der geplante Spritpreisdeckel dürfte nicht zu dauerhaft geringeren Preisen führen. Fratscher fordert stattdessen direkte Zahlungen an die Bürger. Wegen der gescheiterten Pkw-Maut vor 7 Jahren steht der damalige Bundesverkehrsminister Scheuer von heute an vor Gericht. Die Staatsanwaltschaft wirft ihm Falschaussage vor dem Untersuchungsausschuss des Bundestages vor. Aus Berlin Olga Tischewski.
2: Das Projekt scheiterte vor dem Europäischen Gerichtshof in Luxemburg. Zu diesem Zeitpunkt allerdings hatte der damalige Bundesverkehrsminister bereits Betreiberverträge in Höhe von 2 Milliarden Euro abgeschlossen. Vor einem nach dem Urteil eingerichteten parlamentarischen Untersuchungsausschuss sollen Scheuer und sein damaliger Staatssekretär Gerhard Schulz dann bewusst falsch ausgesagt haben. An das Angebot der Betreiber, die Vertragsunterzeichnung zu verschieben, bis nach der EuGH-Entscheidung Rechtssicherheit herrsche, könnten sie sich nicht erinnern. Die Staatsanwaltschaft bezweifelt diese Darstellung.
1: Das Wetter in Deutschland. Tagsüber im Norden und Osten Schauer und Gewitter, im Südwesten meist freundlich bei 13 bis 24 Grad. Morgen stellenweise Regen im Südwesten und im Nordosten freundlicher bei 13 bis 24 Grad und am Mittwoch im Norden bewölkt, später an der Nordsee Regen möglich, sonst freundlich bis 25 Grad. Das waren die Nachrichten.
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3: Uns liegen derzeit keine akuten Störungsmeldungen vor. Ihnen weiterhin eine gute Fahrt.
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3: Heute mit Sven Hasenclever. Über 3 Jahrzehnte hinweg hat der Fotograf Michael Runkel Gemeinschaften auf allen Kontinenten besucht, deren Lebensweisen durch Klimawandel, Globalisierung und Landraub akut bedroht sind. Seine Fotografien zeigen Menschen, deren Identitäten untrennbar mit Landschaft, Ritual und Gemeinschaft verbunden sind, würdevoll, authentisch und auf Augenhöhe. Meine Kollegin Sabina Mattei vom Rundfunk Berlin-Brandenburg hat mit ihm darüber gesprochen.
4: Herr Runkel, Sie waren die meiste Zeit Ihres Lebens unterwegs in der Welt, meist als Fotograf. Ihr Bildband Letzte Stimmen zeigt nun Gemeinschaften, die den meisten Menschen der Welt ja sehr fern sind, geografisch, aber auch kulturell. Was beobachten Sie zuerst, wenn Sie eine Gemeinschaft treffen, die Ihnen völlig fremd ist?
5: Da gibt's leider keine einfache Antwort, weil das sehr unterschiedlich ist. Macht einen großen Unterschied, ob man jetzt in der hohen Arktis ist, bei den Nenzen zum Beispiel in Norden Russlands, oder ob man tief im Dschungel bei den Yanomamis ist oder in Südamerika oder im Niger oder im Tschad bei den Peul, die ja alle sehr unterschiedlich eben sind. Manche sind Wandervölker, manche leben an einem Ort und dementsprechend ist es sehr unterschiedlich, wie man dort ankommt, wie man den Menschen gegenübertritt.
4: Wie kommt man überhaupt zu Gemeinschaften wie zum Beispiel den Mundare? Wer öffnet einem die Tür?
5: zumeist ist es so, dass man gerade in Ländern in Afrika, dass man dort Leute benötigt vor Ort, die den Zugang zu diesen Stämmen haben. Das heißt, wenn sie dorthin wollen, brauchen sie Leute, die eben schon entweder zu den Stämmen gehören und mittlerweile in Städten leben oder spezialisierte Agenturen, die ganz gezielt eben es anbieten, zu so abgelegenen Völkern zu kommen. Oftmals ist es aber auch so, dass ich dann versucht habe, selber hinzukommen, aber kommt eben ein bisschen darauf an, zu welchem Stamm man fährt.
4: Wenn wir schon bei diesen Mundare sind, die ich gerade angesprochen habe, in Ihrem Bildband gibt es ein sehr eindrückliches Foto, wo ein junger Mann, glaube ich, in die Vagina einer Kuh bläst. Kann man als Fotograf so etwas eigentlich neutral beobachten?
5: Ja, schon. Wenn man so viel um die Welt gereist ist, dann gibt es nicht mehr so viele Dinge, die einen verwundern. Natürlich ist es für uns sehr ungewohnt, dass man so etwas sieht, aber es ist für Muslime sehr ungewöhnlich, dass wir Schweinefleisch essen. Es ist für uns ungewöhnlich, dass Chinesen Hundefleisch essen. Und dementsprechend bei solchen Stämmen ist es eben auch ja ganz wirklich aus der Notwendigkeit möglich bedingt, dass sie das machen. Die Mundaris leben entlang des Nils im Südsudan und die leben in vollkommener Symbiose mit ihren Kühen. Die Kühen sind für sie das Zahlungsmittel, mit denen sie Frauen kaufen, mit denen sie wirklich sehr eng zusammenleben. Das heißt, sie haben keine Häuser, die schlafen zwischen den Kühen und die leben fast ausschließlich nur von Milch, von den Kühen. Dementsprechend ist es für sie wichtig, dass sie möglichst gut milchproduzierende Kühe haben. Was sie dann eben machen, ist, dass die Jungen, jeder hat in dem Stamm so seine Rolle, die Jungen am Morgen gehen dann im Morgengrauen zu den Kühen und blasen in die Vagina hinein. Was passiert? Bei den Kühen entsteht ein Glückshormon, Oxytocin. Und wenn dieses Glückshormon stimuliert wird, dann produzieren die Kühe mehr Milch und dann schießt das Milch auch mehr in den Euter hinein und die Menschen haben danach mehr Milch zum Trinken.
4: Das heißt also, die Menschen tun etwas aus ihrer Beobachtung der Natur heraus.
5: Ja, genau.
4: Wie gewinnen Sie eigentlich das Vertrauen dieser Menschen, die Sie fotografieren wollen? Ist das zum Beispiel im Fall der Mundari ganz unbefangen oder müssen Sie da explizit um Zustimmung bitten? Wie läuft das?
5: Bei all diesen Stämmen können Sie nicht einfach hinkommen. Das ist schlicht und einfach nicht möglich. Die leben im ständigen Krieg mit anderen Stämmen, weil es dort einen konstanten Kampf gibt zwischen Weideland und Anbauland, zwischen verschiedenen Völkern. Und dementsprechend, wenn Sie dorthin wollen, also ich war bei verschiedenen Stämmen im Südsudan, müssen Sie immer Einheimische, so eine Art Soldaten dabei haben, die Sie dann zu dem Stamm bringen können. Das ist auch so, dass man dort denen dann Dinge mitbringt, die sie vielleicht auch nutzen können. Manchmal bringt man Öl mit beispielsweise oder Angelhaken, je nachdem, wo man eben ist. So gewisse Dinge, die eben für ihr Leben brauchen können. Reis, solche Sachen bringt man mit und man braucht eben bei vielen, also gerade in Südsudan, in Südäthiopien, in solchen Gegenden immer auch lokale Begleitung, die einen dann absichern, weil es ist natürlich nicht immer ganz ungefährlich.
4: Zu den Fotos selber, das sind oft extreme Nahaufnahmen. Wie entsteht denn so eine Vertrautheit vor der Kamera?
5: Eine meiner Gewohnheiten, die ich über viele Jahre auch aufgebaut habe, ist, dass ich natürlich keine Berührungsängste habe. Für viele Leute ist das natürlich befremdlich, wenn ich jetzt irgendwo hingehe und gerade wenn man aus unserem Kulturkreis kommt, ist es so, dass man ja erstmal sehr zurückhaltend ist und sehr, vielleicht auch eine gewisse Distanz zwischen Leuten hat. Und ich versuche sehr, auf diese Leute zuzugehen, mit denen Späße zu machen, Witze zu machen. Und das kommt wirklich meistens sehr, sehr gut an. Und so kann ich relativ schnell auch das ja, das Vertrauen bekommen, dass ich ihnen zeige, dass ich nicht was von ihnen wegnehmen möchte, sondern was ich mit ihm gemeinsam machen möchte. Ich zeige ihnen die Bilder, zeige ihnen, wie schön sie sind, was für eine Ausstrahlung sie haben. Ich versuche mit ihnen zu sprechen, wo es möglich ist. Wenn nicht möglich mit Sprache, dann mit Gesten. So kann man dann Bilder eben bekommen, wo man eben sieht, dass das eben ja eine gewisse Nähe hat.

0: fotografiert werden. Ne? Man muss die Gepflogenheiten natürlich kennen. Und natürlich ist es jetzt für mich ein bisschen einfacher, weil ich halt nicht so wenige Orte auf der Welt nicht gesehen habe, so dass ich halt schon ja einen gewissen Einblick habe, wie gehe ich jetzt in Afghanistan mit traditionellen Moslems um, wie gehe ich im, ja, im Dschungel vom Amazonas mit Yanomamis um. Das bekommt man ein bisschen Erfahrung, wenn man es halt ja schon häufig gemacht hat.
1: Als ich Sie jetzt auf die traditionellen muslimischen Gemeinschaften angesprochen habe, hätte ich eher gedacht, dass Sie auf den Sultan von Katsina hinweisen. Denn diese Fotos, diese Aufnahmen waren wirklich voller Lebensfreude und voller Stolz auch. Ganz anders natürlich als die Buzkashi-Aufnahmen.
0: Das stimmt, aber das ist natürlich auch, Islam ist nicht gleich Islam. Realistisch gesehen ist es eben so, dass die Muslime in Katsina, liegt im Nordnigeria, vollkommen anders damit umgehen, wie jetzt die Taliban in Afghanistan. Die iranischen Schiiten sind wiederum ganz anders als die Muslime im Tschad oder im Sudan. Also das kommt schon tatsächlich darauf an. Ja, das sind zwar alles Muslime, aber es ist eben eine sehr heterogene Auffassung und Interpretation des Islams weltweit.
1: Entscheiden Sie sich eigentlich auch mal bewusst gegen die Kamera oder auch gegen ein Foto oder gegen die Veröffentlichung einer Aufnahme?
0: Gegen die Veröffentlichung einer Aufnahme nicht, aber was ich natürlich mache, wenn jemand nicht fotografiert werden möchte, dass ich das respektiere.
1: In Ihrem Fotoband Letzte Stimmen zeigen Sie, ich glaube, es sind rund 3 Dutzend bedrohte Kulturen und Gemeinschaften. Über die Mundari haben wir schon gesprochen. Ich möchte noch mal die Jie im Südsudan herausgreifen. Eines der ersten Fotos zeigt tanzende Frauen. Das ist voller Bewegung, auch für die Betrachterin. Was haben Sie eigentlich gedacht, als diese Frauen auf Sie zukamen?
0: Mein fotografisches Auge hat sofort gelacht, als ich das gesehen habe. Es waren so 30 Frauen, vollkommen bunt geschmückt, die da auf einmal mitten in der Sahelzone oder mitten in dieser Gegend auftauchen, die wirklich sehr karg, sehr grau ist. Und dann kommen die auf einmal an und tanzen und springen herum. Und es hatte sich dann herausgestellt, dass diese Frauen als Vorbereitung auf eine Hochzeit eben schon mal diese Tänze eingeübt haben. Und dann, wie gesagt, ich habe da nicht so große Berührungsängste, habe ich dann halt sofort meine Kameras, ich habe gleich 2 in der Hand gehabt, rausgetan und habe die dann eben mit denen, wie ich rumgesprungen, fotografiert. Ich bin dann nicht so, dass ich nur als Außenstehender bin und sage, so, ich bin jetzt da ein Ausländer und habe immer die Distanz zu ihnen. Nee, ich gehe da mitten rein und es war ja fürchterlich heiß, aber da haben die einen totalen Spaß. Kommt auf einmal dieser Weise und der ist nicht so ganz distanziert, der will nur was von mir, sondern der ist einfach mit dabei. Und die Leute in solchen Stämmen, die honorieren das, die freuen sich, wenn man sowas macht.
1: Ihre Aufnahmen vom Gerewol-Fest der Wodabe in der Sahelzone Westafrikas, die haben mich als Betrachterin ebenfalls visuell geradezu überwältigt. Spiegeln diese Bilder dann auch ihre eigene Überwältigung wieder?
0: Ja, natürlich. Dieses Fest, das, also vom Verständnis her, das sind alles Nomaden, die mit ihren Tieren kreuz und quer durch die Sahelzone ziehen. Und einmal im Jahr, im September, finden die einen Ort an einem Wasserloch und da treffen die sich alle aufeinander. Es ist wie so ein Heiratszeremonium, wo eben verschiedene junge Menschen sich treffen. Und dieses Fest hat jahrelang nicht stattgefunden, weil eben Boko Haram diese Menschen verfolgt hat, weil es eben zu stark gegen den fundamentalen Glauben der Moslems dort verstoßen sollte, also gegen Boko Haram, ihre Idee, die ein bisschen sowas wie ISIS im Irak gewesen sind, fundamental radikale. Und 2019 war es zum ersten Mal nach vielen Jahren, dass das wieder stattgefunden hat. Wir hatten eine ganze 2, 3, 4 Autos nur mit Soldaten mit dabei zum Schutz. Aber es war eben so, dass die sich alle so gefreut haben, dass zum ersten Mal wieder eben alle zusammengekommen sind. Und dementsprechend waren auch die so voller Energie, voller Vorfreude. Und Sie müssen sich vorstellen, sie zelten dann unter Tausenden von Tieren, Kamele, Esel, Schafe, Ziegen, also in großen Mengen. Und dann zeltet man dazwischen drin und dann kommen die haben keine Zelte, sondern die haben nur so Äste und ein paar Stofftücher, die sie drüberlegen. Und die freuen sich, weil dann 3 Tage lang wird in dieser brütenden Hitze wird nur getanzt und gesprungen.

0: und eben oft würden dann die jungen Mädchen auch dort geschwängert.
1: Also es geht um Partnerwahl, ja, auch unter anderem. Auf den Fotos zeigen Sie Männer, die rollen die Augen, fletschen die Zähne. Mhm. Das ist ja nicht unbedingt das Balzverhalten, das man in unseren Breitengraden pflegt. Wie gehen Sie mit so ganz anderen Vorstellungen von Attraktivität um?
0: Ja, ich schaue mir das an. Ich habe da keine Vorbehalte dagegen. Ich meine, das muss jeder so machen, wie er möchte, ne? Diese Welt ist eine für uns vollkommen fremde Welt, weil halt auch so wenig Ausländer dort nur hinkommen. Sie müssen sich das so vorstellen, dass da an solchen Tagen werden dann, die verschwinden dann irgendwann in die Büschen und oft werden die Mädchen dann schwanger. Die wissen oft gar nicht, wer dann der Vater gewesen ist und die ziehen dann halt weiter und das ist aber dort vollkommen normal. Das ist eben einfach anders. Meine Aufgabe ist es ja nicht, das zu kritisieren oder zu dokumentieren. Ich gehe damit um und sage, ich schaue mir das an und bin immer wieder schon auch fasziniert, wie viel Facetten die Welt eben hat, wie viele unterschiedlichen Ausprägungen eben ja die Menschheit hervorgebracht hat. Und das Interessante dabei ist aber, egal wo sie hingehen auf der Erde, und ich war wirklich bei den abgelegensten Gegenden auf der Welt, im Endeffekt sind die Menschen zum Großteil alle gleich. Die wollen ein friedliches Leben haben, die wollen ihre Kinder glücklich haben, die wollen vielmals auch eine Familie haben. Und das ist zwar, wie sie leben, unterschiedlich, aber die Grundgedanken, die sind bei Menschen gleich.
1: Ihre Aufnahmen zeigen nun große Feste und Zeremonien, Alltag und Arbeit, Landschaften und immer wieder auch diese Nahporträts, sehr vital, mit sehr kraftvoller, satter Farbgebung, oft im goldenen Licht. Das ist eine ästhetische Freude, obwohl manche Praktiken auf einen westlichen Betrachter, eine westliche Betrachterin erstmal befremdlich wirken, also zum Beispiel Lippenteller oder Nasenpflöcke. Warum haben Sie Ihrem Fotoband dann den Titel Letzte Stimmen gegeben?
0: Weil die Welt sich unglaublich dramatisch verändert. Wir müssen es ja nur anschauen, was in Deutschland passiert, in welcher Geschwindigkeit ja die Ereignisse Tag ein, Tag aus passieren. Und diese Menschen, die in so abgelegenen Regionen leben, denen widerfährt es natürlich auch. Und ich mache das jetzt seit über 30 Jahren und habe natürlich sehr viele Veränderungen gesehen. Und man sieht eben auch, wie viele ehemals traditionell lebende Stämme eben einfach heutzutage in der Form gar nicht mehr anzufinden sind, weil die Welt, die moderne Welt, sie eingeholt hat. Und dadurch verlieren die natürlich oft auch ihre Identität, weil sie ja nicht mehr so leben können, wie sie ursprünglich gelebt haben. Und deswegen war mir das auch wichtig, das zu zeigen, solange es sie noch gibt, was für eine wirklich interessante und vielfältige Welt wir haben und die Stämme, bevor sie eben ihre traditionelle Lebensweise aufgeben, das wollte ich eben ihnen zeigen.
1: Aber das, was der Untertitel Ihres Buches nahelegt, nämlich die Bedrohung dieser Kulturen, das zeigen Sie nicht. Warum nicht?
0: Weil das schwer aufzuzeigen ist. Im Endeffekt ist es so, dass man halt zeigt, wie die Menschen jetzt noch leben, aber einige von denen sind ja nicht alles fotografiert, gerade jetzt nur ein letztes Jahr passiert, die ich letztes Jahr fotografiert habe, sondern einige, die leben jetzt schon nicht mehr so. Die sterben einfach in der Form aus, weil einfach niemand von den jungen Leuten bereit ist, diese alten Traditionen fortzuführen.
1: Ihre Aufnahmen sind also so eine Art Form der Zeugenschaft.
0: Ja, genau.
1: Herr Runkel, wie viel Risiko gehört eigentlich zu Ihrer Arbeit?
0: Es könnte natürlich, gewisses Risiko ist immer dabei, wenn man in so sehr abgelegenen Regionen fährt. Ich bin Familienvater, habe zwei tolle Kinder, die auch oft schon dabei gewesen sind. Mir ist es wichtig, dass ich das Risiko so klein wie möglich habe, aber man kann es natürlich nicht ausschließen. Und dementsprechend, ich versuche, so weit es möglich ist, eben Vorkehrungen zu treffen. Wenn ich jetzt wieder wegfliege, nehme halt Malaria-Tabletten ein und wenn ich irgendwo einen gefährlichen Gegner habe, dann meistens eben ja, entweder Soldaten oder eben Leute dabei, die auch schauen, dass wenn, falls mal ein Angriff sein sollte, dass wir geschützt sind. Diese Vorsorge gibt's Und da achte ich schon auch drauf, dass das Risiko so gering wie möglich ist. Aber ausschließen kann man es nicht. Man muss vielleicht auch immer sagen, also ich bin da wirklich sehr realistisch. Wir fahren alle nach in die USA oder in andere Länder, die uns genehm erscheinen. Wenn man sich mal die Statistiken anschaut, wie hoch das die Gefahr ist, dort Opfer eines Verbrechens zu werden, dann ist das wesentlich höher als in vielen Ländern, wo man von vornherein sagen würde, das ist viel zu gefährlich. Und da bin ich sehr realistisch und pragmatisch. Und dementsprechend habe ich da nicht so Angst, dass mir da was passieren könnte, weil ich weiß, ich mache das so lang und eine gewisse Einschätzung der Risiken kann man natürlich schon treffen.
1: Manchmal sind es ja auch einfach bürokratische Schwierigkeiten, die einem Steine in den Weg legen können. Also zum Beispiel Visa, Reisegenehmigung der Behörden, manche Gegenden sind einfach nicht betretbar. Müssen Sie sich mit so etwas auch arrangieren?
0: Ständig. Vor allem, es ist ja auch so, dass ich habe nicht nur alle Länder bereist, sondern ich bin auch dabei, fast jede Provinz auf der Erde bereist zu haben. Und es gibt so 1380 Provinzen, also vergleichbar mit Bayern, Baden-Württemberg und so, gibt es, wenn man es mal unterteilt, 1381 Provinzen. Und ich habe 1362 momentan bereist und fotografiert. Und wenn ich jetzt die letzten 18, 19 anschaue, das sind 10, die sind schlicht und einfach gar nicht betretbar, weil es einem nicht erlaubt wird, dorthin zu fahren.
1: Gibt es denn Orte, an die Sie heute gar nicht mehr zurückkehren könnten?
0: Es gibt keine Orte, wo ich nicht hingehen könnte, es sei denn, es gibt irgendwo einen Krieg momentan. Aber es gibt natürlich Orte, wo ich nicht unbedingt mehr hin möchte. Und
1: zum
0: da gibt es schon ein paar. Ja, ich habe alle Provinzen des Kongos bereist, also der Demokratischen Republik Kongo. Da habe ich mir danach gesprochen, da fahre ich jetzt mal nicht mehr hin.
1: Warum denn?
0: Weil es so unvorstellbar anstrengend ist. Das Land ist so groß wie Zentraleuropa. Und es gibt keine Straßen, es gibt keine Verbindung, keine Infrastruktur. Ein unglaublich anstrengendes Land. Egal, wo man hinkommt, da wird nicht eine Hand aufgehalten, da werden die ganzen Arme aufgehalten, weil es so korrupt ist. Also das ist unfassbar anstrengend gewesen, das Land zu bereisen und vor allem in dieser Intensität zu bereisen.
1: Umso wertvoller Ihre fotografischen Aufnahmen.
0: Ja.
1: Herr Runkel, sind Sie heute ein anderer Fotograf als zu Beginn Ihrer Laufbahn?
0: Ja, ich bin vollkommen anders, natürlich. Also das ist natürlich einerseits technisch bedingt. Die Welt hat sich so stark verändert, also was die technischen Möglichkeiten angeht. Sie müssen sich vorstellen, in den 90er Jahren, da bin ich teilweise mit 200 Filmrollen unterwegs gewesen. Da war meine Tasche, die Hälfte war nur Filme. Also das heißt, damals war das halt eine vollkommen andere Art zu fotografieren. Heute sehe ich ja sofort, wie das Bild ausschaut, was ich gerade gemacht habe. Die Möglichkeiten, Bilder wesentlich intensiver darzustellen, ist natürlich aufgrund der digitalen Möglichkeiten auch anders. Was ich sehr viel mache, wenn es erlaubt ist, ist Drohnenfotografie. Eine komplett neue Welt, eine komplett andere Welt, die Welt zu sehen, weil man eben viele Orte ja auf einmal so darstellen kann, wie man das zuvor noch nie gesehen hat. Also das heißt, das, wie das irgendwann in den 90er Jahren war und wie es heute ist, das ist überhaupt nicht mehr vergleichbar.
2: Sagt der Fotograf Michael Runkel. 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
2: Was für eine Aufholjagd, Zitat Manuela Schwesig nach der Mecklenburg-Vorpommern-Wahl. Das ist ein Desaster, Zitat Friedrich Merz nach der gleichen Wahl. Die einen, nämlich die Sozialdemokraten, jubeln, dass sie von der starken AfD doch nicht abgehängt wurden. Die anderen, in diesem Fall die Christdemokraten, sind erneut geschockt, wie wenig Zuspruch sie noch bekommen. Unser Gastkommentar kommt heute von Wiebke Hollersen. Sie ist freie Autorin und zieht den Hut vor der Ministerpräsidentin.
4: Manuela Schwesig hat einen tollen Wahlkampf gemacht. Ihre Botschaften waren klar, ihre Sprache direkt. Sie hat Themen in den Mittelpunkt gestellt, die die Menschen in Mecklenburg-Vorpommern wirklich umtreiben. Da sind die Löhne niedrig, die Pendelstrecken zur Arbeit sind sehr weit. Schwesig hat viel über gute Arbeitsplätze geredet. Sie hat sich wegen der Rentenreform mit der Bundesregierung und mit ihrer eigenen Partei, der SPD, angelegt. Sie hat Druck gemacht, damit eine Spritpreisbremse kommt. Und Schwesig hat da gekämpft, wo heute Wahlen gewonnen werden, in den sozialen Medien, auf allen Kanälen, mit persönlichen Videos, mit Sprachnachrichten. Sie hat von ihrer Familie erzählt, ihre Botschaften erklärt, gut gelaunt und persönlich. Vor einem Jahr lag sie in Mecklenburg-Vorpommern weit hinter der AfD, die schon von der absoluten Mehrheit träumte. Daraus ist für die AfD nichts geworden. Die Partei hat ein ganzes Stück schlechter als in Sachsen-Anhalt abgeschnitten. Manuela Schwesig hat mit ihrem Wahlkampf der Republik gezeigt, wie man sich gegen die AfD behaupten kann. Das ist die gute Nachricht von diesem Wahlabend in Schwerin. Aber selbst ihr ist es nicht gelungen, ganz klar an der AfD vorbeizuziehen. Der Aufstieg der AfD scheint derzeit kaum wirklich zu stoppen. Das ist die weniger gute Nachricht.
2: Ein Kommentar von Wiebke Hollersen. Der Berliner Tagesspiegel fragt sich, wie es mit Schwesigs Karriere nun weitergehen könnte.
3: Dass sie sich jetzt den Parteivorsitz schnappt, der doch eher ein Schleudersitz ist, erscheint gleichwohl unwahrscheinlich. Allzumal es für Platz 1 an der Küste dann doch nicht gereicht hat. Ohnehin wäre Schwesig besser beraten, erst einmal eine stabile Regierung im Nordosten zu bilden und zu führen, um dann nach der Kanzlerkandidatur der SPD zu greifen.
2: Die Süddeutsche Zeitung beschäftigt sich mit Herausforderer Leif-Erik Holm.
3: Vielleicht war er schlicht nicht radikal genug für die Erwartungen der grollenden AfD-Sympathisanten und Nichtwähler. So hat er die Wahl in MV zwar gewonnen, aber er hat es eben nicht geschafft, die politische Mitte so abzuhängen, wie dies in Sachsen-Anhalt geschehen ist. Das lag vor allem an Schwesig, die sich als Frau gegen Blau positionierte. In dieser Zuspitzung aufs Persönliche nähern sich deutsche Wahlkämpfe den amerikanischen an.
2: Auch die Rede von Bundeskanzler Merz kurz nach Schließung der Wahllokale ist Thema vieler Kommentare. Dabei hat Merz seinen Reformkurs bekräftigt. Der Bremer Weserkurier spricht von einem Kanzler auf Abruf und der Münchner Merkur zeigt sich enttäuscht von dem Auftritt.
3: Drei Dinge hätte er sagen müssen. Rücktritt als CDU-Vorsitzender, Verzicht auf die Kanzlerkandidatur 2028-29 und jetzt 2 Jahre lang Volleinsatz als Kanzler für eine nationale Reformagenda. Ein radikales Manöver hätte die Stimmung im Land vielleicht drehen können. Da sind ja noch Wähler, die schon finden, dass er den richtigen konservativen Kurs hätte und das nötige Gewicht international. Stattdessen der Mief von weiter so. Und das wird die Existenzangst in der CDU, ja, darum geht es längst, keinen Deut dämpfen.
2: Die Heilbronner Stimme hat eine klare Botschaft.
3: Deutschland hat den politischen Kipppunkt erreicht. Die Wende und damit das Verhindern weiterer Wahlerfolge der extremen Kräfte kann nur gelingen, wenn die Bereitschaft zu gravierenden Veränderungen von der Bevölkerung mitgetragen wird. Denn das Ausblenden der Realität ist es, was Deutschlands Zukunft gefährdet. Noch viel mehr als die Landtagswahlen im Osten.
2: Das waren die Standpunkte, zusammengestellt von Martin Seiler.

Die Wahlergebnisse im Detail und welche Koalitionen möglich sind, das hören Sie bei uns ausführlich in der kommenden Viertelstunde nach den nächsten Nachrichten um 4 Uhr.

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1: Um 4 Uhr mit Ronald Lessig. Bei der Landtagswahl in Mecklenburg-Vorpommern hat die AfD die meisten Stimmen geholt. Sie landet laut vorläufigem Ergebnis mit 38,2% vor der SPD mit 35,5%. Für die CDU endet der Wahltag in einem Debakel. Sie verpasst den Einzug in das Landesparlament. Aus der Nachrichtenredaktion Pascal Küpper.
2: Die bisher regierende rot-rote Koalition von SPD und Linkspartei ist abgewählt. Sie hat keine Mehrheit mehr. Denkbar ist jetzt ein Dreierbündnis zusammen mit den Grünen, die es mit 5,7% in den Landtag geschafft haben. Am meisten Sitze wird die AfD haben. Sie hat allerdings keine Partner für eine Koalition und muss deshalb wohl in die Opposition. Für die CDU wiederum ist es mit 4,9% das schlechteste Ergebnis einer Landtagswahl überhaupt. Sie wird genau wie BSW und FDP nicht im neuen Landtag vertreten sein.
1: In Berlin hat erstmals die Linke die Wahl zum Abgeordnetenhaus gewonnen. Damit zeichnet sich auch ein Regierungswechsel ab, denn die bisherige Koalition aus CDU und SPD ist abgewählt. Einzelheiten von Andrea Schnelzer aus der Nachrichtenredaktion.
3: 25,7%. So viele Stimmen konnte die Linkspartei um ihre Spitzenkandidatin Ehralp auf sich vereinen. Die CDU mit Frontmann Evers liegt abgeschlagen auf Platz 2. Sie kommt nur noch auf 18,8%. Im neuen Abgeordnetenhaus sitzen werden auch die AfD mit 16,3 und die Grünen mit 14,3%. Die bisher mitregierende SPD sackt auf 12,1% ab. Den Einzug ins Landesparlament verpasst haben das BSW mit 4,7 und die FDP mit 2,5%.
1: Der ukrainische Präsident Selenskyj hat ein neues Treffen mit US-Präsident Trump angekündigt. Es sei kommende Woche in New York am Rande der UN-Vollversammlung geplant, teilte Selenskyj in sozialen Medien mit. Es gebe eine diplomatische Dynamik. Er habe mit Trump telefoniert und mit ihm eine Reihe von Themen besprochen. Ein genaues Datum für das Treffen in New York nannte Selenskyj nicht. In der Fußball-Bundesliga hat Paderborn gegen Hoffenheim gewonnen. Der Aufsteiger siegte mit 3:1. Zuvor hatten sich Schalke und Elversberg 0:0 getrennt und Leverkusen besiegte Leipzig mit 2:0. Das waren die Nachrichten. Das Wetter in Deutschland. Tagsüber im Norden und Osten Schauer und Gewitter, im Südwesten dagegen ist es meist freundlich. Die Höchsttemperaturen liegen zwischen 13 und 24 Grad. Morgen dann stellenweise Regen im Südosten und im Nordosten freundlicher, bei Höchstwerten zwischen 13 und 24 Grad. Am Mittwoch ist es im Norden bewölkt, später gibt es zur Nordsee hin Regen, sonst ist es meist freundlich bei schwachem Wind. Die Höchsttemperaturen liegen dann zwischen 15 und 25 Grad. Die Zeit, es ist 4:03 Uhr.
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4: Die Autobahn 8 Salzburg Richtung München ist zwischen Achenmühle und Rohrdorf wegen eines umgestürzten LKW gesperrt. Nochmal A8 Salzburg Richtung München, die ist zwischen Rohrdorf und Rosenheim wegen einer Nachtbaustelle bis ca. 6 Uhr gesperrt. Die Umleitung führt über die U24. Die A8 Karlsruhe Richtung Stuttgart ist zwischen Pforzheim Süd und Heimsheim wegen einer Fahrbahnerneuerung noch bis 5 Uhr gesperrt. Bitte nicht den Navi folgen, sondern der Umleitungsbeschilderung. Die A13 Schönefelder Kreuz Richtung Dresden ist zwischen Radeburg und Marsdorf nach einem LKW-Brand gesperrt. Die A40 Essen Richtung Dortmund ist zwischen Dreieck Bochum West und Bochum Zentrum wegen Bauarbeiten noch bis Freitag gesperrt. Die A44 Dortmund Richtung Kassel ist zwischen Marsberg und Diemelstadt wegen Bauarbeiten bis 5 Uhr gesperrt. Die A45 Hagen-Gießen ist zwischen Lüdenscheid-Nord und Lüdenscheid-Süd wegen Bauarbeiten in beiden Richtungen mehrfach kurzfristig gesperrt. Die A46 Hema Richtung Hagen ist zwischen Iserlohn-Seilersee und Iserlohn-Zentrum wegen Bauarbeiten bis 14 Uhr gesperrt. Und die A215 Neumünster Richtung Kiel-Mitte ist zwischen Kreuz Kiel-West und Kiel-Mitte wegen Bauarbeiten bis 5 Uhr gesperrt.
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4: Aus den Studios von NDR Info in Hamburg, ich bin Sven Hasenclever. Schön, dass Sie dabei sind nach einem spannenden Wahlabend voller Bewegung. Bis jetzt in Mecklenburg-Vorpommern wurde eine neue Landesregierung und im Stadtstaat Berlin ein neuer Senat gewählt und beide amtierende Regierungen wurden abgewählt. Die Zahlen aus Berlin, das vorläufige amtliche Endergebnis: CDU 18,8%, SPD 12,1%, Grüne 14,3%, Linke 25,7%, AfD 16,3% und nicht im Senat sind FDP und BSW. Über die Wahlen habe ich mit meiner Kollegin Charlotte Voss gesprochen, die für uns die Zahlen der Meinungsforscher von Infratest DIMAP im Blick hatte. Ich habe sie zuerst gefragt, wie sich die Linke in Berlin durchsetzen konnte und womit sie im Stadtstaat überzeugt hat.
5: Ja, die Wähler der Linken, immerhin 6 von 10, wünschen sich einen grundlegenden politischen Wandel und sind sehr unzufrieden mit der Bundesregierung. Themen, die sie umtreiben, sind auch die Folgen des Klimawandels und dass Russland weitere Länder angreifen könnte. Programmatische Erwägungen standen für sie klar im Vordergrund, als sie die Stimme abgegeben haben, während langfristige Parteibindungen zum Beispiel eine eher untergeordnete Rolle gespielt haben. Die Partei setzte in Berlin vor allem auf das Thema Wohnen und ist da dann auch durchaus für Enteignungen großer Immobilienunternehmen. Stimmen gewinnen konnte sie bei allen Bevölkerungsgruppen, besonders kräftig bei den jüngeren Wählerinnen und Wählern, vor allem bei Frauen unter 35 Jahren sowie bei Angestellten und Arbeitern. Unterm Strich fällt auf, nicht so erfolgreich war die Linke bei Älteren und wer die Linke gewählt hat, hat dies häufig unabhängig davon, wie die eigene wirtschaftliche Lage eingeschätzt wird.
4: Welche Koalition ist möglich?
5: Also möglich wäre eine Koalition Linke, SPD und Grüne, wobei es bei den Bundesgrünen inhaltliche Vorbehalte gegen die Linken in Berlin gibt. Stichwort hier Antisemitismus in Neukölln. Theoretisch möglich wäre auch ein Bündnis aus CDU, SPD und Grünen.
4: Wechseln wir nach Mecklenburg-Vorpommern und zum dortigen amtlichen Endergebnis.
5: Ja, die AfD macht das Rennen mit 38,2% der Stimmen. Die SPD holte 35,5%. Neben den beiden ziehen demnach noch die Linke mit 6,5% und die Grünen mit 5,7% in den Landtag in Schwerin ein. Dramatisch gescheitert ist die CDU. 4,9% fliegt raus aus dem Landtag. Auch für das BSW hat es nur für 4,8% gereicht. Und das BSW ist damit auch nicht im Landtag. Im Gegensatz zur SPD fehlen der AfD mögliche Koalitionspartner. So ist das Ergebnis zu lesen.
4: Womit genau konnte sich denn die AfD am Ende eines polarisierten Wahlkampfs gegen die regierende SPD durchsetzen?
5: Ja, im Nordosten konnte die AfD in nahezu allen Bevölkerungsgruppen zweistellig zulegen. Die stärksten Zuwächse erzielte sie bei wirtschaftlich Unzufriedenen, Arbeitern sowie Wählern mit formal niedrigerer und mittlerer Bildung. Unterdurchschnittliche Ergebnisse verbuchte die AfD bei jüngeren Wählerinnen und auch bei den Älteren. Die Wählerschaft der AfD wünscht sich vor allem eine grundlegende Veränderung. Das sagen 8 von 10 AfD-Wählern. Und noch mehr gaben in den Vorwahlbefragungen an, die Bundesregierung hätte einen Denkzettel verdient. Sie liefere nicht im Sinne von Entlastungen. Anders als vor 5 Jahren überwog jedoch auch die Ansicht, aus Überzeugung und mit Blick auf das Parteiprogramm für die AfD votiert zu haben. Und die setzte auf innere Sicherheit, Migration, soziale Absicherung und Bildung. Außerdem sind ihre Positionen, Nord Stream 2 wieder einzurichten und die Ukraine nicht weiter zu unterstützen, im Nordosten sehr populär.
4: Informationen von Charlotte Voss. 2 Wahlen also in eher kleinen Bundesländern, in Mecklenburg-Vorpommern und Berlin, aber auch mit großer bundespolitischer Bedeutung. In Mecklenburg-Vorpommern gewinnt die AfD, in Berlin die Linkspartei. Was bedeutet das für die Bundesregierung? Diese Frage hat mein Kollege Carsten Fick dem Politologen und Wahlforscher Thorsten Faas von der FU Berlin gestellt.
6: Ja, das ist schon ein sehr, sehr schwieriges Fahrwasser, dass die Bundesregierung schon länger geraten ist und durch diese 3 Landtagswahlen, wenn wir Sachsen-Anhalt noch mitzählen, jetzt tatsächlich nochmal in schwierigere Situationen gekommen ist. Man sieht es insbesondere bei der CDU, die irgendwo zerrieben wird zwischen einem Bekenntnis hin zur Mitte, hin zu Koalitionen mit SPD, mit Grünen, vielleicht auch mit der Linken, aber zugleich eben auch durchaus Wählerinnen und Wähler an die AfD verliert. Also da gibt es wirklich große Richtungsstreitigkeiten, wo soll die Reise der CDU denn hingehen? Und das Ergebnis in wirklich größter Dramatik haben wir natürlich jetzt in Mecklenburg-Vorpommern gesehen, wo der Einzug der CDU in den Landtag wirklich offen ist. Die letzten Zahlen deuten darauf hin, dass es nicht gelingt. Das zeigt also wirklich, dass die CDU in einer wirklich fundamentalen Herausforderung und Krise steckt.
7: Schwieriges Fahrwasser, sagen Sie, für die Bundesregierung, für die Parteien dort. Der Kanzler schon um kurz nach 18 Uhr mit einem Statement an die Öffentlichkeit. Sehr ungewöhnlich. Was sagt das über den Kanzler, über seine Position, seine Stärke?
6: Ja, wirklich sehr ungewöhnlich, insbesondere auch für ihn persönlich sehr ungewöhnlich. Das haben wir so von ihm noch nicht erlebt, auch vor 2 Wochen in Sachsen-Anhalt nicht, wo man sich ja durchaus auch ein Signal hätte vorstellen können, kurz nach Schließung der Wahllokale. Heute war ihm das wichtig, offenkundig, um so ein wenig in die Vorderhand hier zu kommen, um selber auch den Lauf des Abends und die Interpretationshoheit nicht zu verlieren. Er hat sehr deutlich gemacht, dass er nicht willens ist, zurückzutreten, weder als Parteivorsitzender noch als Bundeskanzler. Aber zu dem Zeitpunkt kannten wir ehrlicherweise die Ergebnisse auch noch nicht, die jetzt doch in beiden Bundesländern für die CDU sehr, sehr schwierig geworden sind. Insofern wird die Personaldiskussion damit nicht vorbei sein. Im Gegenteil, das wird sicherlich weiter schwelen und er als Person wird weiter in der Kritik stehen. Er hat einfach sehr, sehr geringe Zustimmungswerte. Er wird wirklich eher als Belastung in diesen Wahlkämpfen gesehen. Und wie er dieses Momentum kurzfristig drehen möchte, den Beweis oder die Argumentation ist ja eigentlich immer noch schuldig geblieben.
7: Also die Diskussion über den Kanzler, über einen möglichen Wechsel, sagen Sie, wird er Fahrt aufnehmen nochmal?
6: Naja, wir sehen einfach jetzt verschiedentlich immer wieder Maßnahmen, die sehr ungewöhnlich sind. Dieser Brief der 8 Ministerpräsidenten, der sollte ihn stützen, aber das ist natürlich auch ein Signal, dass es diese Stützung braucht. Solch einen Brief wird man nicht mehrfach schreiben können. Diese Erklärung um 18 Uhr, auch das zeigt ja, wie außergewöhnlich die Situation ist. Warum muss er zu diesem Schritt greifen? Naja, offenkundig, weil die Situation doch so zugespitzt und schwierig für ihn geworden ist. Also das alles deutet ja darauf hin, dass wirklich krisenhaft über die eigene Situation auch nachgedacht wird, dass man irgendwie versucht, da rauszukommen. Aber die Zahlen sprechen natürlich in einer Brutalität gegen ihn, dass doch der Effekt jetzt ja vermutlich einfach sehr schnell verpuffen wird.
7: Schauen wir auf die SPD in Mecklenburg-Vorpommern. Hat die Ministerpräsidentin Manuela Schwesig stark aufgeholt, landet auf Platz 2 und das mit Aussagen gegen die Bundesregierung, Stichwort Rente mit 63. Was macht das mit der SPD-Spitze, Klingbeil und Baas? Wie mächtig ist Manuela Schwesig inzwischen?
6: Ja, sie muss natürlich jetzt zunächst mal schauen, dass sie aus diesem sehr, sehr guten Wahlergebnis dann noch ein Regierungsbündnis schmiedet. Das wird sie jetzt also sicher noch ein paar Wochen beschäftigen. Aber gleichwohl ist ihre innerparteiliche Position damit natürlich sehr, sehr gestärkt. Insbesondere natürlich auch im Lichte der Schwäche, die wir auch an der Bundesspitze der SPD sehen. Lars Klingbeil, Bärbel Baas, die ja auch sozusagen mit wirklich Herausforderungen aus der Partei, aber auch mit einem schlechten öffentlichen Image durchaus zu kämpfen haben. Insgesamt ist die Lehre aus Mecklenburg-Vorpommern aber durchaus auch, dass sie natürlich für die SPD dieses gute Ergebnis geholt hat, aber letztlich doch auch als Person dieses Ergebnis geholt hat. Also wir sehen einfach eine immer stärkere Personalisierung auch von Politik. Dort, wo bekannte und vertrauenswürdige Personen sind, gelingt es diesen Personen auch durchaus breite Wählerschichten hinter sich zu versammeln. Aber dort, wo das nicht der Fall ist, in Berlin hatten wir keinen Amtsinhaber, der wieder angetreten ist, sehen wir dann eben sehr bunte, sehr vielfältige Wahlergebnisse in sehr, sehr viele verschiedene Richtungen, weil eben diese Orientierung durch eine Person so nicht gegeben ist.
7: Die AfD hat bei beiden Wahlen stark hinzugewonnen, in Mecklenburg-Vorpommern stärkste Kraft geworden, aber wohl vermutlich ohne Regierungsverantwortung. Kann das für die AfD eventuell sogar ein Vorteil sein, als starke Opposition in Mecklenburg-Vorpommern zum Beispiel? Wie sehen Sie das?
6: Ja, durchaus. Wir sehen ja, dass in Sachsen-Anhalt, wo die AfD klar auf Platz 1 lag und man ja ihr doch auch den Regierungsauftrag oder diesen bei ihr gesehen hat, dass sie sich dort schwer tut, weil eben auch dort jetzt Kompromisse, Sondierungen nötig sind. Das gefällt der Partei nicht unbedingt oder das macht es für die AfD nicht leicht, aus ihrer ja doch sehr fundamentalen Oppositionsrolle rauszukommen. Das ist in beiden Bundesländern, Mecklenburg-Vorpommern und Berlin, jetzt sehr, sehr anders. Sie hat zugelegt, in der Tat, in beiden Ländern ist in Mecklenburg-Vorpommern sogar die stärkste Kraft geworden. Also das ist ein Erfolg ohne Zweifel. Zugleich zeigt der Unterschied, der ja doch in der Größenordnung der Stimmengewinne für die AfD doch sehr verschieden ist, dass sie natürlich in diesen eher ländlich geprägten Ländern, Mecklenburg-Vorpommern, Sachsen-Anhalt, deutlich besser dass ein bestimmtes frustriertes Lebensgefühl trifft, besser die Stimmungslagen in der Bevölkerung trifft, als das in einem Stadtstaat wie Berlin der Fall ist. Auch hier in Berlin hat sie Hochburgen, keine Frage, aber doch insgesamt nicht diese Durchschlagskraft, die wir bei den beiden anderen Ostwahlen gesehen haben.
7: Herr Professor Faas, vielleicht ganz grundsätzlich nochmal. Die Unzufriedenheit in Deutschland ist bei vielen groß, selbst bei denen es relativ gut geht. Sie haben viele Umfragen ausgewertet. Was muss Politik tun, Ihrer Meinung nach, um dieses Misstrauen, um diese Unzufriedenheit, um das wieder zu drehen?
6: Ja, letztlich ist das Vertrauen abhanden gekommen und das ist tatsächlich eine sehr fundamentale Herausforderung, weil verlorenes Vertrauen wird man nicht kurzfristig, wenn ich es mal zugespitzt formuliere, durch einen ad hoc eingeführten Tankrabatt wieder zurückgewinnen, sondern es braucht einfach durchaus eine mittelfristige Strategie, auch mal die Bereitschaft, jetzt für eine Weile vielleicht in ungewöhnlichen Konstellationen konstruktiv zusammenzuarbeiten. Ich glaube, im Moment haben wir so eine Situation, wo man irgendwie die alten Streitigkeiten zwischen Mitte links, Mitte rechts, die pflegt man immer noch. Zugleich gibt es Herausforderungen von den Rändern her, insbesondere von rechts sehr, sehr stark. Alles zusammen, beide Konflikte, sowohl innerhalb des etablierten Parteienlagers als auch die Herausforderungen von den Rändern, beides gleichzeitig scheint einfach zu viel zu sein, um das gleichzeitig in Angriff zu nehmen. Also muss man da vielleicht mal für eine Weile priorisieren. Aber nochmal, der entscheidende Punkt ist wirklich der fundamentale Vertrauensverlust, der einfach kurzfristig so auch nicht weggehen wird. Insofern die Zeiten werden polarisiert bleiben und auch sehr herausfordernd bleiben.
4: Sagt Thorsten Faas, Politologe und Wahlforscher an der FU Berlin zum Wahlausgang in Mecklenburg-Vorpommern und Berlin.
0: Das Wetter in Deutschland.
4: Heute in der Nordosthälfte stark bewölkt, dabei Schauer und Gewitter. Nach Südwesten hin oft freundlich und trocken. Höchstwerte 13 bis 24 Grad, an den Küsten stürmische Böen, zum Abend hin nachlassend. Morgen am Dienstag teils wolkig oder trüb und stellenweise etwas Regen. Im äußersten Südwesten und vor allem im Nordosten mehr Sonne bei 13 bis 24 Grad. Am Mittwoch im Norden und Nordwesten stärker bewölkt, später zur Nordsee hin teils Regen möglich, sonst oft freundlich bei maximal 25 Grad. Die Temperaturen zurzeit: Berlin meldet 12 Grad, Frankfurt am Main 13, Hamburg ebenfalls 13 Grad, Köln 9, Leipzig 10 und München meldet 13 Grad.
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4: Zurück zum Thema. Feierlaune also bei der Linken in Berlin. Sie wurde klar stärkste Kraft. Spitzenkandidatin Elif Eralp auf der Wahlparty ihrer Partei.
8: Liebe Berlinerinnen und Berliner, ich danke euch, wir danken euch für euer Vertrauen. Und ich danke natürlich meiner großartigen Partei mit ihren 19.000 Mitgliedern und den vielen, vielen anderen Menschen, die uns unterstützt haben, weil sie Hoffnung auf ein besseres, ein bezahlbares Berlin, wo alle Menschen in Würde leben kommen, hatten. Vielen Dank euch! In unserer Stadt hat die Liebe und die Gerechtigkeit über den Hass gewonnen. Das haben wir heute alle gemeinsam gezeigt und dieses Signal geht raus in die Welt.
4: Stefan Evers, der Spitzenkandidat der Berliner CDU, dankte allen Wahlkämpfern und blickt mit gemischten Gefühlen auf das Wahlergebnis von 18,8% nach 28,3% bei der letzten Wahl.
9: Auf der einen Seite stimmt das Ergebnis demütig. Wir kommen von einem außerordentlich guten Ergebnis, das wir bei der Wahl 2023 erreicht haben und haben heute deutlich verloren. Das ist kein Grund zur Freude. Andererseits haben wir gegen den Abwärtstrend zugelegt. Wir haben uns gegen den Gegenwind, den wir hatten, gestemmt. Und wir haben uns nach vorne zurückgearbeitet. Nicht dahin, wo wir hin wollten. Aber ich finde, wir haben für die Ausgangslage ein ganz ordentliches Ergebnis erzielt. Und das ist euer Erfolg.
4: Der Spitzenkandidat der Berliner CDU, Stefan Evers.
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4: Und wir blicken nach Mecklenburg-Vorpommern. Die SPD hat dort im Laufe des Wahlkampfs deutlich aufgeholt, unterliegt am Ende aber doch der AfD, die stärkste Kraft wurde. Dennoch zeigte sich Ministerpräsidentin Manuela Schwesig zufrieden.
10: Vor einem Jahr lag die SPD MV bei 19%. Und wir alle, die hier in MV leben, arbeiten und die vor allem Wahlkampf gemacht haben, wissen, das war die schwerste Landtagswahl. Eine Landtagswahl in schwierigen Zeiten mit ziemlich viel Gegenwind aus dem Bund und mit einer sehr erstarkten, extremistischen, in Teilen rechtsextremistischen AfD. Und wir haben diesen Kampf angenommen. Was für eine Aufholjagd. Vielen Dank.
4: Manuela Schwesig, Ministerpräsidentin von Mecklenburg-Vorpommern. Über den Wahlsieg der AfD dort hat meine Kollegin Susanne Stichler mit dem Landesvorsitzenden live Erik Holm gesprochen. Und sie hat ihn gefragt, Sie sind der Wahlsieger, aber mit welcher Partei wollen Sie zusammenarbeiten, um Ministerpräsident zu werden?
11: Ja, wir müssen Mehrheiten schmieden, das ist die Aufgabe, aber erstmal freue ich mich über so ein starkes Ergebnis. Viele Mitglieder haben da wirklich mit engagiert dran gearbeitet, dass wir jetzt stärkste Kraft in Mecklenburg-Vorpommern sind. Also fast, was heißt fast, wir haben es mehr als verdoppelt tatsächlich. Und ja, wir sind der Meinung, wir haben den Regierungsauftrag und jetzt wollen wir natürlich auch das Gespräch suchen mit allen anderen Parteien, um etwas zu bewegen.
12: Aber das haben wir im Laufe des Abends schon gehört, es will keiner mit Ihnen reden. Das BSW vermutlich wird mit Ihnen möglicherweise eine Zusammenarbeit anbieten, aber alle anderen sagen nein.
11: Ja, das schauen wir uns dann an, wenn der Abend vorüber ist. Und dann werden wir natürlich gerne auch alle anderen Parteien einladen. Und wir erwarten eigentlich auch eine Gesprächsbereitschaft. Denn es kann ja nicht sein, dass man sich nur um sich selbst dreht. Es geht hier um die Bürger unseres Landes. Wir wollen die Politik verbessern. Darum geht es. Und deswegen erwarten natürlich auch die Bürger diese Gesprächsbereitschaft, um eine Regierung zu installieren, die dann auch Veränderungen vornimmt. Denn das hat das Wahlergebnis ja deutlich gezeigt. Die Menschen wollen Veränderungen und die möchten sie auch bekommen jetzt.
12: Aber es wird ja auch immer wieder deutlich, dass sie nicht mit Ihnen zusammenarbeiten wollen. Da geht es auch immer wieder darum, dass in Ihrer Partei rechtsextreme Mitglieder sind, dass Sie nahe sind den rechtsextremen Burschenschaften, rechtsextreme Vergangenheit haben. Da kann ja zum Beispiel die CDU nicht sagen, da machen wir eine Zusammenarbeit.
11: Ja, Sie fremen jetzt hier wieder mit Rechtsextremen. Das sind immer dieselben Geschichten,
12: nee, das sind die
11: kennen
12: Tatsachen.
11: Wir alle schon.
12: Sie sagen, das seien dann
11: die
12: Jugendsünde.
11: Sie wissen, Frau Stichler, dass wir hier nicht unter Beobachtung des Verfassungsschutzes sind. Und insofern erübrigt sich diese ganze Diskussion jetzt. Es geht darum, für die Bürger etwas zu tun. Und wir haben ein sehr vernünftiges, ein bürgerlich-konservatives Programm aufgelegt, das dazu führt, dass es den Menschen besser geht bei Bildung, bei Wirtschaft und auch bei der Sicherheit. Und das erwarten die Bürger.
4: Live Erik Holm war das von der AfD in Mecklenburg-Vorpommern. Jetzt was völlig anderes. Es war ein guter Auftakt für das Oktoberfest in München. Schönes Wetter, Gedränge auf der Wiesn, gute Umsätze und ein entspanntes Publikum. Max Gilbert mit der Wochenendbilanz.
13: Mehr als 8000 Trachtler, Brauchtumsgruppen, Musikkapellen und Schäffler ziehen am Sonntagvormittag durch die Straßen in Richtung Festgelände. Zu Fuß und zu Ross, zur Freude von zehntausenden Zuschauern.
14: Ich finde die Pferde sehr schön, weil die einfach so schön aussehen.
15: Das ist etwas ganz Besonderes und die vielen Tiere und Kinder und alle sind begeistert und das sieht man auch. Man fühlt die Emotionen, die kann man im Fernsehen nicht sehen.
16: Das wird man Jahr für Jahr genießen.
17: Also so viele Trachtenvereine, da steckt so viel Herzblut dahinter. Das macht einfach Freude. Also ich finde, da muss man zuschauen.
13: Wie viel Arbeit in den Trachten steckt, zeigt die Altpassauer Goldhaubengruppe mit ihren Kopfbedeckungen, wie sie das Bürgertum in der Biedermeierzeit getragen hat.
18: Man hat gesagt, früher eine Haube ist so viel wert als wie ein Pferd. Also ich habe die Haube selber gestickt und ich habe mir Stricherliste geführt. Also 350 Stunden bin ich alleine gesessen.
13: Auf dem Festgelände der Wiesn erwartet die Trachtler nach 2 Stunden strahlender Sonnenschein und spätsommerliche Temperaturen. Etwas ungemütlich war der Wiesnauftakt dieses Jahr für die Besucher des Drehkarussells Predator. Das Fahrgeschäft blieb am Samstagabend stehen, während die Fahrgäste kopfüber hingen. Es dauerte ein paar Minuten, bis die vor allem jugendlichen Mitfahrer aussteigen konnten. Betreiber Willi Kaiser.
19: Es war eine kleinere Sache, es war ein Sensor, der ausgelöst hat und dadurch ist Karussell stehen geblieben. Wie wenn man so kennt beim Notbremsassistenten, dass wenn jetzt irgendwas davor kommt, dann geht er in die Eisen rein und so war es hier genauso. Es hat das getan, was es tun sollte.
13: Noch am Abend nahm das Fahrgeschäft den Betrieb wieder auf. Ansonsten war es ein weitgehend entspanntes und friedliches Wiesnauftaktwochenende, sagt Polizeisprecher Christian Drexler.
20: Die Münchner Polizei ist mit dem ersten Wochenende jetzt sehr zufrieden. Es ist relativ ruhig verlaufen. Von den Einsatzzahlen waren wir wie im Jahr zuvor. Und bei den Straftaten mussten wir bislang über 55 Straftaten verzeichnen.
13: Auch Wiesenchef Christian Scharpf ist hochzufrieden.
21: Also es war wirklich ein Bilderbuchstart, muss man sagen. Vor allem, wenn man übers Festgelände schaut, die Menschen haben entspannte Gesichter und sind einfach ja, gut drauf. Man konnte sich wirklich keinen besseren Auftakt als Wiesenchef wünschen.
13: Hervorragendes Wetter, viele feiernde Besucher. Am ersten Wiesentag waren es laut Scharpf rund 450.000, etwas weniger als im vergangenen Jahr.
4: Das Münchner Oktoberfest läuft noch bis zum 4. Oktober.
0: Sport.
22: Mit Marcel Stober. Bundesliga-Aufsteiger SC Paderborn hat den ersten Saisonsieg geholt. Und es war nicht nur der erste Sieg, dieses 3:1 gegen Hoffenheim. Dabei wurden auch die ersten Tore geschossen. Es war im Prinzip ein rundum gelungener Abend für einen der Paderborner Torschützen, Steffen Tigges.
23: Wir haben echt hart dafür gearbeitet, dass wir jetzt hier stehen dürfen mit 3 Punkten. Dass wir echt diese 4 Spiele teilweise an unsere Grenzen gekommen sind, aber auch gesehen haben, dass wir das Limit noch verschieben können. Und dass wir uns heute mit 3 Punkten, mit einem Heimsieg belohnen konnten, dass ich dazu ein Tor beitragen konnte. Fühlt sich richtig gut an und jetzt kann man ein paar Tage in der Länderspielpause mal genießen.
22: Und bei Hoffenheim muss man jetzt doch sagen, Saisonstart verpatzt. 1 Sieg und 3 Niederlagen in der Liga. Unter der Woche gab es in der Europa League auch eine Pleite auf Kreta. So startet man nicht gerne in die Länderspielpause, die jetzt bevorsteht. Und die dauert ja jetzt auch 2 Wochen. Bundestrainer Jürgen Klopp hat 44 Spieler für die 4 Länderspiele nominiert, darunter auch eher unbekanntere Spieler wie Felix Keidel aus Elversberg. Der hat mit seinem Club auf Schalke 0:0 gespielt. Aber geht man mit so einer Nominierung im Rücken nicht noch mit viel mehr Selbstbewusstsein an so eine Aufgabe ran?
24: Nein, es ist genau das Gleiche. Die Nominierung hat jetzt nicht viel mit dem Spiel heute zu tun gehabt. Es sind 2 unterschiedliche Sachen, aber ja, über die Nominierung habe ich mich sehr gefreut. Und das Spiel heute war nichts anderes wie letzte Woche.
22: Elversberg ist nun 7. in der Tabelle, Schalke 11. Bayer Leverkusen und RB Leipzig wollen beide gemeinhin gerne als Verfolger von den Clubs da oben gelten. Im direkten Duell hatte Bayer dann aber das bessere Ende auf seiner Seite. Leverkusen gewann mit 2:0. Doofer Zeitpunkt für Leipzigs David Raum.
25: Tut weh, vor einer Länderspielpause jetzt 2 Wochen auseinander zu gehen nach so einem Spiel. Auswärts sieht es im Moment noch nicht ganz so gut aus, bin ich ehrlich. Aber ich glaube, das war heute auf jeden Fall schon mal eigentlich der richtige Schritt. Am Ende steht natürlich trotzdem eine 2:0-Niederlage. Aber wir dürfen jetzt auch nicht alles negativ sehen. Wir müssen lernen aus den Fehlern und das Positive trotzdem mitnehmen.
22: In der 2. Liga hat Hannover 96 den ersten Heimsieg seit 6 Monaten geholt. Mit dem Interimscoach Lars Bahlemann gab es ein 2:1 gegen Bochum. Bielefeld rang Heidenheim ein 2:2 ab. Cottbus spielte trotz langer Überzahl nur 1:1 gegen St. Pauli. 2 Saisonpremieren gab es in der Bundesliga der Frauen. Der Hamburger SV holte beim 5:1 gegen Nürnberg genauso den ersten Saisondreier wie Union Berlin beim 3:2 gegen Leipzig. Leverkusen gewann in letzter Minute in Freiburg 2:1. Hier ist es aber schon der 3. Sieg dieser Saison. Guter Start für Team Deutschland in die Rad-WM. In Montreal gab es schon an Tag 1 die erste Medaille, Bronze für Franziska Koch im Einzelzeitfahren. Aus Montreal berichtet Holger Gerska.
26: Franziska Koch hatte sich das Rennen sehr gut eingeteilt, lag von Start bis Ziel auf Bronzekurs. Zu Silber fehlten letztlich nur 5 Sekunden. Für den deutschen Radsport war es die erste WM-Medaille in einer olympischen Straßendisziplin, seit vor 10 Jahren Toni Martin Zeitfahrweltmeister wurde. Gute Leistungen zeigten auch Antonia Niedermayer als 7. und im Rahmen seiner Möglichkeiten Jascha Sütterlin im Rennen der Männer auf Platz 14. Weltmeister wurden wie im vergangenen Jahr Marlin Reus aus der Schweiz und Remco Evenepoel. Der Belgier ist damit der erste Zeitfahrer mit 4 WM-Titeln in Folge.
22: Das deutsche Davis Cup Team hat den Einzug in die Finalrunde geschafft. Im Duell gegen Kroatien setzten sich die deutschen Tennisherren in Halle-Westfalen mit 3:1 durch. Die deutschen Punkte holten einerseits das Doppel Kevin Kravitz und Tim Pütz und andererseits Alexander Zverev, der vor einer Woche noch US Open-Sieger wurde und dieses Wochenende an 2 Tagen 2 Matches gewann. Sicher stressig, aber dieses Heimspiel wollte er sich nicht entgehen lassen.
27: Ja, es war schön. Ich habe mich natürlich riesig gefreut, in Deutschland wieder auf dem Platz zu sein. Das ist schon immer ein Highlight und ich finde, das ist der echte Davis Cup dieses Wochenende gewesen.
22: Deutschland spielt nun als eine von 8 Mannschaften im November in Bologna um den Titel.

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1: Um 4.30 Uhr mit Ronald Lessig. Die AfD hat die Landtagswahl in Mecklenburg-Vorpommern gewonnen. Laut vorläufigem Ergebnis kommt sie auf 38,2% der Stimmen und liegt damit vor der SPD, die 35,5% erreicht. Dahinter folgen die Linke mit 6,5% und die Grünen mit 5,7%. Die CDU erlebt in Mecklenburg-Vorpommern ein Debakel. Mit 4,9% verpasst sie knapp den Einzug in den Landtag. Auch das BSW zieht mit 4,8% nicht in das Landesparlament ein. Die bisher im Landtag vertretene FDP erreicht nur 1% und verpasst damit deutlich den Wiedereinzug. In Berlin hat die Linke die Abgeordnetenhauswahl deutlich gewonnen. Sie kommt laut vorläufigem Ergebnis auf 25,7% der Stimmen. Auf Platz 2 liegt die bisher regierende CDU mit 18,8%. Im neuen Abgeordnetenhaus vertreten sind außerdem die AfD mit 16,3%, die Grünen mit 14,3% und die SPD mit 12,1%. Dagegen verpassten die FDP und das BSW den Einzug ins Berliner Landesparlament. Der ukrainische Präsident Selenskyj hat ein neues Treffen mit US-Präsident Trump angekündigt. Es sei kommende Woche in New York am Rande der UN-Vollversammlung geplant, teilte Selenskyj in sozialen Medien mit. Es gebe eine diplomatische Dynamik. Er habe mit Trump telefoniert und mit ihm eine Reihe von Themen besprochen. Ein genaues Datum für das Treffen in New York nannte Selenskyj nicht. Der frühere Bundesverkehrsminister Scheuer steht von heute an wegen der gescheiterten Einführung der Pkw-Maut vor Gericht. Die Staatsanwaltschaft wirft ihm vor, im Untersuchungsausschuss des Bundestages gelogen zu haben. Aus Berlin Jan Zimmermann.
2: Die Bundesregierung wollte vor circa 10 Jahren eine Pkw-Maut einführen. Das Problem nur, der Europäische Gerichtshof lehnte das Vorhaben ab. Aber Scheuer hatte schon vor dieser Gerichtsentscheidung millionenschwere Verträge mit den vorgesehenen Betreibern unterschrieben. Und das hätte er offenbar nicht tun müssen, weil Manager der Betreiberfirmen ihm angeboten haben sollen, die Verträge erst später, also nach der Gerichtsentscheidung, zu unterschreiben. Scheuer kann sich daran nicht erinnern, sagt er, und das soll falsch sein, glaubt die Staatsanwaltschaft.
1: Das Wetter in Deutschland. Tagsüber im Norden und Osten Schauer und Gewitter, im Südwesten meist freundlich bei 13 bis 24 Grad. Morgen stellenweise Regen, im Südwesten und im Nordosten freundlicher, 13 bis 24 Grad. Und am Mittwoch im Norden bewölkt, später zur Nordsee hin Regen möglich, sonst freundlich, 15 bis 25 Grad. Das waren die Nachrichten.
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3: Uns liegen keine akuten Störungsmeldungen vor. Ihnen weiterhin eine gute Fahrt.
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3: Am Mikrofon ist Sven Hasenclever. Guten Morgen. Eines ist auf jeden Fall positiv. Die Wahlbeteiligung in Mecklenburg-Vorpommern und in Berlin war extrem hoch. Die Wähler und Wählerinnen haben also ihre demokratischen Möglichkeiten genutzt. 79% in Mecklenburg-Vorpommern, 75% in Berlin. Am Ende war es bei beiden Wahlen ein Zweikampf an der Spitze. Die SPD gegen die AfD in Mecklenburg-Vorpommern, die CDU gegen die Linkspartei in Berlin. In beiden Ländern hat die CDU allerdings deutlich verloren. In Mecklenburg-Vorpommern hat sie nach den Hochrechnungen den Wiedereinzug in den Landtag nicht geschafft. Mein NDR-Kollege Carsten Fick hat über das Abschneiden mit Dagmar Pepping aus unserem Hauptstudio gesprochen. Was macht das Ergebnis mit der CDU? Was macht es mit dem Kanzler?
4: Das ist ein schwerer Tag für die CDU und das wusste Friedrich Merz, der Kanzler und Parteichef, auch. Deswegen hatte er auch extra für 17 Uhr das Präsidium und Ministerpräsidenten in die Parteizentrale eingeladen, um sozusagen sich dort Rückendeckung zu holen. Und er ist ja auch nicht ohne Grund wenige Minuten, nachdem wir die Prognosezahlen hatten, in der Parteizentrale vor die Kameras getreten. Das ist höchst ungewöhnlich, dass ein Kanzler das an einem Wahlabend tut, und hat ja sozusagen versucht, Zeit zu gewinnen. Er hat gesagt, die Reformen müssen kommen und er übernimmt die Verantwortung dafür und hat gesagt, wir brauchen jetzt Rückgrat, Standhaftigkeit, Geduld und die will er jetzt eben zeigen als Vorsitzender und als Kanzler. Also ich glaube, das war eine Botschaft rein in eine zutiefst verunsicherte Partei. Er möchte weitermachen, ob er die Chance dazu bekommt, das werden wir in den nächsten Tagen sehen.
5: Werden die Diskussionen also über den Kanzler, über eine mögliche Ablösung, werden eher zunehmen in Zukunft?
4: Ganz wichtig ist die Fraktionssitzung am Dienstagnachmittag. Und der Kanzler hatte ja extra die Reise nach New York zur Generalversammlung der Vereinten Nationen abgesagt, um an dieser Sitzung teilnehmen zu können. Um sozusagen, falls es dort zu einem kleinen Brand kommt, sozusagen das Feuer gleich austreten zu können. Das werden wir in den nächsten Tagen sehen. Das hat auch unheimlich viel damit zu tun, wie sich jetzt der Koalitionspartner, die SPD, verhält in den nächsten Tagen. In Berlin bei der Abgeordnetenhauswahl ein fürchterliches Ergebnis für sie. In Mecklenburg-Vorpommern reichte es für Platz 2 für Manuela Schwesig und vielleicht auch noch mal für eine Regierungsbildung. Aber die Ergebnisse sind auch nicht gut. Die Stimmung in der Bundespartei ist miserabel. Jetzt kommt es darauf an, ob die SPD noch mal versucht, sozusagen das Reformpaket, das man ja jetzt machen will in der Koalition, ob die das noch mal richtig groß aufschnüren wollen. Und davon hängt eben auch ab, wie dann wiederum die Stimmung bei der Union ist. Also wenn da jetzt sozusagen ein größerer Konfrontationskurs zwischen Union und SPD in den nächsten Tagen entsteht, dann kann das hier eine richtig schöne Koalitionskrise werden.
5: Ja, schauen wir nochmal auf die SPD in Berlin zum Abgeordnetenhaus. Stark verloren, in MV stark aufgeholt mit Manuela Schwesig, besonders aber auch mit Positionen, die gegen die Bundesregierung gerichtet waren. Stichwort Rente mit 63. Verbuchen ist Klingbeil und Baas eigentlich trotzdem auch als ihren, auch als SPD-Erfolg ganz generell?
4: Nein, tun sie nicht. Und ich glaube, wenn sie es getan hätten, dann hätten die Leute auch ganz schön gekichert in der eigenen Partei. Das tun sie nicht. Sie haben auch gesagt, dieses Ergebnis, das muss man jetzt eben sich genau anschauen. Wir dürfen die Menschen nicht verunsichern. Und man muss auch hinterfragen, wie können wir die Regierung besser machen? Und die haben, Lars Klingbeil hat zum Beispiel auch gesagt, das war ein klarer Erfolg von Manuela Schwesig, diese Aufholjagd in den letzten Wochen noch mal hingelegt zu haben. Aber das jetzt als ihren Erfolg sich sozusagen ans Revers zu heften, das hätte hier zu extremen Kopfschütteln geführt. Und auch bei den beiden muss man mittelfristig abwarten, wie es an der Parteispitze weitergeht. Mittelfristig zumindest.
5: Die AfD gewinnt in Berlin deutlich dazu. In MV werden sie klar stärkste Kraft. Was sagt die Parteispitze, die Bundesspitze dazu?
4: Höchst zufrieden. Alice Weidel hat ja schon gesagt, die neue Volkspartei, das ist die AfD. Die Botschaft wird jetzt rausgesendet und die können natürlich vor Kraft kaum laufen. Erst dieses atemberaubende Ergebnis in Sachsen-Anhalt, jetzt Platz 1 in Mecklenburg-Vorpommern geholt, ein Riesenerfolg. In Berlin jetzt hier bei der Abgeordnetenhauswahl hat man ja die Erwartungen einigermaßen erfüllt. Es ist kein Riesenergebnis für sie, aber auch recht gut. Also die sind wirklich sehr, sehr zufrieden und warten jetzt sozusagen auf die nächsten Wahlen, die kommen. Und spätestens im Jahr 2029, dann müsste es spätestens zur nächsten Bundestagswahl kommen, hofft man dann, dass man so fest vorne ist auf Platz 1, dass man gegen die AfD keine Regierung mehr bilden kann.
5: Die Frage ist, was kann die AfD mit diesen Erfolgen anfangen? Ist Ihnen das vielleicht sogar ganz recht, starke Opposition weiterhin zu sein?
4: Ich glaube, da gibt es zwei Denkschulen. Einige Leute in der AfD, zum Beispiel auch Tino Chrupalla, die sagen, wir müssen jetzt langsam in Regierungsverantwortung kommen, weil wir eben sagen, wenn wir die Alternative für Deutschland sind, dann müssen wir eben auch zeigen, wie eine alternative Politik aussehen kann, also aktiv umsetzen. Deswegen eher der Wunsch, in Regierungsverantwortung zu gehen. Aber ihnen fehlt ja noch dazu eben der Partner. Man hat keine Mehrheit absehbar. Und andere Leute wiederum, denen gefällt es ganz gut, die laute Stimme in der Opposition sein zu können, ohne die große Verantwortung auf den Schultern zu haben. Forderungen in der Opposition ist das eine. Politik umsetzen mit wirklich relativ leeren Kassen ist das andere. Also da sind einige Leute eigentlich fast noch schon froh, dass sie noch nicht in Regierungsverantwortung müssen.
5: Blicken wir kurz noch auf die Grünen. Die sind happy, dass sie in Schwerin im Landtag sind, in Berlin so um die 15%. Zufrieden?
4: Ja, relativ zufrieden. Felix Banatschak, der Co-Vorsitzende, hat gesagt, heute ist ein sehr guter Tag für ihn als Parteichef. Jetzt muss man aber erstmal abwarten, ob das vielleicht bei beiden Regierungsbildungen dazu führt, dass die Grünen vielleicht in die Regierung reinkommen. Da wäre es ein richtig guter Tag für sie. Das muss man wirklich nochmal abwarten, ob es da was es für Regierungsbildungen gibt. Aber die sind wirklich zufrieden. Wir wissen ja auch, in Mecklenburg-Vorpommern ist es für die Grünen nie einfach gewesen. Und jetzt erneut in den Landtag einzuziehen, das kann man schon wirklich als Erfolg verbuchen.
3: Die Einschätzung von Dagmar Pepping aus unserem Hauptstadtstudio.
0: Wirtschaft.
3: Immer mehr Menschen in Deutschland zahlen mit Karte oder Handy, aber auch Bargeld bleibt wichtig. Die Euroscheine sind allerdings schon ein Vierteljahrhundert alt. Das Design sei etwas in die Jahre gekommen, findet man bei der Europäischen Zentralbank und hat die Banknoten deshalb neu gestalten lassen. Es gibt verschiedene Entwürfe und über die können wir alle als Bürger abstimmen. Allerdings nur noch heute bis 23.59 Uhr. Ursula Mayer berichtet.
6: Mal aquarellartig, mit wenigen Pinselstrichen, mal naturgetreu wie aus einem Biologiebuch, mal völlig abstrakt und kaum zu erkennen. Über insgesamt 10 Designvorschläge für neue Banknoten können Europäerinnen und Europäer online abstimmen. Im Kern geht es um 2 große, übergeordnete Themen, sagte die Chefin der Europäischen Zentralbank Christine Lagarde beim Start der Umfrage im Juli. Nämlich um die Natur, Vögel und Flüsse und Europas Kultur, repräsentiert etwa durch Wissenschaftler und Komponisten.
7: Sie sehen wichtige Berühmtheiten aus der europäischen Geschichte, etwa Marie Curie auf dem 20-Euro-Schein und Ludwig van Beethoven auf dem 10-Euro-Schein.
6: Auf anderen Scheinen sind Mauerläufer, Eisvögel und Weißstörche zu sehen, also für Europa typische

0: anderen Umfragen sei man damit sehr erfolgreich. Während manche begeistert sind, dass sie bei ihrem künftigen Geld mitreden können, wollen andere die alten Banknoten am liebsten behalten. Dazu zählt etwa die 20-jährige Shirley Laumburger, wobei sie spontan gar nicht weiß, was darauf zu sehen ist.
1: Warte mal, muss ich erstmal ganz kurz schauen. Ja, also unsere Banknoten bestehen aus Fenster und Toren.
0: Fenster, Tore und Brücken in den Baustilen verschiedener Epochen, alles frei erfunden. Seit 2002 sind diese Banknoten im Umlauf. Auf konkrete Gebäude wurde bewusst verzichtet, um keines der Euro-Länder zu bevorzugen. Sollten auf die neuen Banknoten nun Berühmtheiten kommen, dürfte es mit dieser Neutralität vorbei sein. Aber Banknotenexperte Gerhard erklärt:
2: Man hat beispielsweise mit Leonardo da Vinci zwar eine Person, die in Italien geboren wurde, die aber weit darüber hinaus gewirkt hat und bekannt ist. Gleiches gilt auch für Marie Curie Sklodowska, die in Polen geboren wurde, deren Wirken auch weltweit bekannt ist.
0: Damit würden sie die Kultur in ganz Europa repräsentieren. Was aber haben Vögel mit Europa zu tun? Bei der Vorstellung der neuen Banknoten erklärte Lagarde damals:
3: Vögel wie auch Flüsse kennen keine Grenzen. Sie symbolisieren Freiheit und Verbundenheit in Europa, auch mit der Natur.
0: Etwas, das zumindest nicht alle Leute anspricht. Die 48-jährige Frankfurterin Lela Kokier ist skeptisch. Auch ansonsten findet sie das Design mancher Scheine ungewöhnlich, denn nicht alle sind wie bisher im Querformat gestaltet, sondern manche im Hochformat.
4: Ich glaube nicht, dass etwas, was jahrhundertelang schon Bestand hat, jetzt auf einmal auf Hochkant gestellt werden soll.
0: Das Ergebnis der Umfrage ist noch offen. Es wird dann dem Rat der EZB vorgelegt. Der wird zum Ende des Jahres eine Entscheidung treffen. Es werde aber noch Jahre dauern, bis Verbraucher die neuen Scheine in der Hand halten könnten. Und die würden die alten Scheine nach und nach ersetzen.
5: Noch bis Mitternacht können Sie über die neuen Euroscheine abstimmen, Ursula Mayer berichtete.
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5: Für viele von uns bleibt der Krieg in der Ukraine etwas Abstraktes. Frontverläufe, Meldungen über Angriffe, Zahlen über Verletzte und Tote. Für die Menschen vor Ort bedeutet der Krieg aber vor allem Sirenen in der Nacht, Kinder, die nicht wissen, ob am nächsten Tag Schule ist, Menschen, die ihre Heimat nicht verlassen wollen, obwohl sie im Krieg leben. Mitten in diesem Alltag arbeitet Dana Jakob. Sie ist für Ärzte ohne Grenzen im ukrainischen Dnipro im Einsatz. Wie arbeitet man in einem Kriegsgebiet und was macht das mit einem? Darüber hat meine MDR-Kollegin Maja Fiedler mit der Helferin gesprochen.
7: Dana, wenn in Dnipro dein Handy klingelt und Freunde oder Familie aus Deutschland dich fragen, wie geht's dir? Was antwortest du dann normalerweise?
8: Tatsächlich ist es meistens gut, weil man zum einen natürlich das tatsächlich auch so fühlt. Gerade auch in dem Moment, wo man angerufen wird von zu Hause, ist das natürlich auch eine sehr positive Sache. Ich sage aber auch oft dann gleich so als zweiten Satz hinterher, zurzeit ist es gerade ruhig. In der Regel ordnen wir ein, wie wir uns fühlen anhand von, wie sehr gerade die Alarme sind, wie sehr wir gerade unter Beschuss zu leiden haben.
7: Woran merkst du besonders, dass du jetzt einfach gerade wieder in einem ganz anderen Leben bist als in der Ukraine?
8: Also tatsächlich ist es, seitdem ich die Grenze nach Polen überschritten habe und man einfach das Arbeitstelefon zur Seite legen kann und nicht mehr immer direkt griffbereit hat, um zu sehen, wenn der nächste Alarm ist. Also ich muss jetzt mich eben in einen Keller oder in einen sicheren Raum begeben, dass ich das einfach zur Seite legen konnte und dass ich einfach nicht darauf warten muss, ob mein Leben unterbrochen wird von diesen Momenten. Und das ist gerade, darauf habe ich mich gefreut. Ich kann jetzt einfach das machen, wie ich das möchte und werde dabei nicht unterbrochen.
7: Vielleicht auch mal wirklich loslassen, oder? Diese Anspannung auch einfach mal, kann man die loslassen?
8: Ja, genau. Das ist tatsächlich was ich bei meinem ersten Urlaub nach 3 Monaten vielleicht noch ein bisschen besser konnte, weil man eben doch seine Kolleginnen und Kollegen zu Freunden werden und man dadurch auch fast ein schlechtes Gewissen hat, loszulassen. Also man möchte irgendwie ja trotzdem so ein bisschen wissen, sind die gerade okay, wie schlimm ist es gerade? Man ist natürlich ein bisschen in Gedanken beim Team.
7: Dann springen wir doch mal auch jetzt in Gedanken zu deinem Team quasi. An welcher Stelle weicht dann dein Alltag vom normalen Alltag hier in Deutschland ab?
8: Ja, der kann an manchen Tagen darin vor allem abweichen, dass wir vielleicht einmal, vielleicht fünfmal in den Keller laufen müssen, weil Alarm ist. Das heißt, wir schnappen vielleicht gerade noch einfach nur das Handy und laufen alle schnell runter in den Keller.

0: Und da sind wir dann manchmal 10 Minuten, manchmal 30 Minuten. Es gibt auch Tage, wo das gar nicht passiert. Und dann gibt es halt Tage, wo man da irgendwie 5-mal runterläuft. Und das einfach natürlich so eine Unterbrechung des sonst sehr, sehr gewöhnlichen Alltags ist, der dann eben sich doch ganz anders anfühlt.
1: Wie fühlt sich das für dich an? Was macht das mit dir?
0: Also es bleibt so ein bisschen surreal, muss man sagen. Meine Strategie ist tatsächlich so ein bisschen, das einfach als so eine Art Routine wahrzunehmen, das zu machen und zu wissen, das ist der beste Schutz, den ich habe, das einfach gut zu befolgen. Genau das zu machen, was mir gesagt wird von Menschen, die das gut einschätzen können. Und einfach, ich sag mal, innerlich zu hoffen, dass niemand um mich rum jetzt in irgendeiner Form betroffen ist. Also, dass man zumindest das ein bisschen von sich weghalten kann.
1: Gab es trotzdem auch mal einen Moment, wo du es nicht so gut von dir weghalten konntest?
0: Leider ja. Das Team, für das ich das Personalwesen mache, also wir sind 160 lokale Mitarbeitende, die in verschiedenen Regionen der Ukraine oder eben auch der Ostukraine leben. Und einfach ich am nächsten Morgen dann höre, dass eben zum Beispiel unsere Köchin in ihrem Haus verschüttet wurde und aber dort rausgerettet werden konnte, aber einfach für immer gesundheitliche Schäden davon tragen wird. Und das sind natürlich so Momente, wo es einfach bei einem ankommt und wirklich nah ist und wo man es so einsinkt, dass das eben keine Routine ist und kein in den Keller laufen nur, sondern dass es eben wirklich auch niemand davor gefeit ist, dass das was passieren kann.
1: Was bei uns ja auch immer wieder Thema ist, in der politischen Diskussion, die Frage der Waffenlieferung an die Ukraine, ja oder nein. Verfolgst du solche Debatten?
0: Auf jeden Fall. Habe ich auch davor schon und jetzt kommt das durchaus nochmal mit so einem anderen Blick. Weil wenn man das erste Mal relativ nah eine ballistische Rakete einschlagen hört, versteht man, warum der Wunsch, die zu diesen Patriot, um die abwehren zu können, so groß ist. Natürlich wäre eine Welt ohne Waffen und ohne all das mein favorisiertes Szenario. Da wir das aber gerade nicht haben, würde ich das auch so sehen, dass die Ukraine darauf angewiesen ist, auf diesen Support. Ja, was immer wieder interessant ist zu verfolgen, auch mit dem ganzen Argumentationen von oft ja Menschen, die das vielleicht jetzt nie selber erlebt haben oder wo man auch jetzt, wo gerade der Außenminister in Kiew war und auch in Kharkiv, wie schnell sich dann eben auch die Argumentation ändert, wenn sie es einfach 3-4 Tage selber erlebt haben, wie sich das anfühlt, wenn man eben nicht keine Flugabwehr oder ähnliches machen kann.
1: Gibt es irgendwas, was du dir im Rahmen von solchen Diskussionen wünschen würdest?
0: Ja, dass man einfach die Rolle der Ukraine, also wie sehr sie eben den Rest Europas verteidigt gerade, also dass man das eben tatsächlich, glaube ich, nicht unterschätzen darf. Und wenn man sieht, wie doch schnell so ein normales Leben sich plötzlich so ändern kann, ist das halt was ja irgendwie vielleicht uns allen drohen könnte. Und daher ist es einfach so wichtig, da gemeinsam auch dagegen zu stehen und das zu unterstützen. Und ich glaube, das wäre sowas, was ich immer irgendwie sehr wichtig fände, dass das so Teil davon ist und nicht einfach nur, es ist halt die Ukraine, nee, es ist eben Europa und dieses europäische Gefühl, da auch zu leben und gemeinsam zu leben, ist, glaube ich, was ich mir wünschen würde, ja.
1: In Sachsen-Anhalt waren ja gerade die Landtagswahlen. Dort wurde von der AfD Wahlkampf mit der Forderung gemacht, für Ukrainer sollte das Bürgergeld gestrichen werden und große Landstriche in der Ukraine seien sicher. Lediglich im Osten des Landes werde gekämpft. So steht es, Zitat, im Wahlprogramm. Die Ukrainer sollten zurückkehren. Was kommt dir da in den Kopf, wenn du sowas hörst?
0: Ich würde Ihnen gern dann mal ein paar Tage lang unsere Warn-App zeigen, wo man einfach tatsächlich immer sieht, wie die Alarme über das Land ausgebreitet werden. Also wenn eine ballistische Rakete startet, dann ist überhaupt nicht klar, wo die hingeht. Die kann eben einfach die gesamte Ukraine treffen. Kiew ist auch nicht gerade im Osten des Landes und hat jetzt einfach die letzten Wochen und Monate war das Hauptziel. Es gibt Regionen, die ruhiger sind. Das liegt in der Natur der Sache, dass die Ukraine eben einfach so ein sehr, sehr langes, großes Land ist und es ja 1000 Kilometer geht, um die wir da Distanz reden. Aber sicher gibt es einfach nicht. Das hat man jetzt gesehen, als der Grenzübergang angegriffen wurde zu Polen. Und das ist quasi super weit westlich.
1: Es gibt eine Haltung, die sich zu verbreiten scheint in der Gesellschaft, nämlich die, wir haben schon genug für andere Länder getan. Was denkst du darüber?
0: Das ist tatsächlich was, was für mich niemals so der Fall wäre. Also es gibt nicht genug und zu viel oder ähnliches. Es ist einfach aus unserer Situation heraus, wie wir leben können, wie wir einfach unsere Wirtschaftskraft, unsere Möglichkeiten sind. Es ist unsere Verpflichtung, zurückzugeben, weil auch unser Reichtum kommt nicht von ungefähr. Das ist halt ein großes globales System, was alles irgendwie ineinander greift. Und Reichtum der einen hat häufig was mit der Armut der anderen zu tun. Und das einfach ein bisschen auszugleichen und daran zu arbeiten, sollte immer in der menschlichen Natur liegen, das tun zu wollen. Und für mich würde immer auch jeder Mensch, der sich auch auf einen Weg macht zu flüchten, das ist nie aus einer einfachen Entscheidung heraus, sondern da steckt immer ein großes Leid dahinter, eine große Überwindung, das zu tun. Und da wird es für mich nie ein zu viel geben oder wir haben schon genug getan. Es gibt da nicht genug.
2: Sagt Dana Jakob, sie ist für Ärzte ohne Grenzen in der Ukraine im Einsatz.
3: Kultur.
2: El Arte del Bolero Volume 3 ist bereits die dritte lang erwartete Sammlung von Boleros im Jazzgewand, die Miguel Señón und Luis Perdomo herausbringen. Für El Arte del Bolero Volume 2 haben die beiden den Grammy als bestes Latin Jazz Album gewonnen. Saxophonist Miguel Señón kommt aus Puerto Rico, Pianist Luis Perdomo aus Venezuela, beide leben aber seit langem in New York. Welche Bedeutung hat diese Musik für das Selbstverständnis der lateinamerikanischen Kultur? Moretta Heinzelmann hat sich das erklären lassen.
4: A lot of this music, I grew up listening in my house. You know, my dad will be playing this music. And it's basically love songs.

0: Es sind Liebeslieder, die Boleros, die Pianist Luis Perdomo seit seiner Kindheit kennt. Er kommt aus Caracas in Venezuela, lebt in New York, wie sein Duopartner Miguel Zenón, der aus Puerto Rico stammt. Sie haben bereits das dritte Album mit verjazzten Boleros aufgenommen. Anders als der spanische Bolero, der Maurice Ravel zu seiner berühmten Komposition inspiriert hat, hat der lateinamerikanische Bolero eine ganz eigene Geschichte.
1: What we're doing here is in reference more to the Cuban Bolero, which developed in Cuba, specifically in Santiago de Cuba. It has a direct precursor, which is the trova.
0: Auf Kuba hat der Bolero einen direkten Vorläufer, die Trova, einen Song, der mit einem reisenden Sänger von Ort zu Ort zieht, erzählt Miguel Zenón. Und auf dem neuen Album El Arte del Bolero Volume 3 agiert Zenón auf dem Saxophon selbst wie ein Sänger.
2: Be ready to dance, you know, if you want to play this music.
0: Tanzen ist in der lateinamerikanischen Kultur zentral. Und traditionell ist der Bolero ein sehr langsamer Tanz. Ein Lied, das von Liebe handelt, von den guten Dingen. Perfekt für die romantischen Saxophoninterpretationen Miguel Zenons.
1: So traditionally it's a very slow dance. It talks about love and all that good stuff.
0: Ohne Worte bleiben die Geschichten der Songs pure Emotion. Die Aussagen dieser Liebeslieder bekommen eine allgemeingültige, offene Dimension. Miguel Zenón ist einer der führenden Saxophonisten des Jazz. Er war Guggenheim-Stipendiat und mehrfach für Grammys nominiert. Sein Album El Arte del Bolero Volume 2 erhielt den Grammy als bestes Latin-Jazz-Album. Die Fortsetzung El Arte del Bolero Volume 3 ist eine meisterhafte Vertiefung und Forschung. Saxophonist Miguel Zenón ist Jazzprofessor am Massachusetts Institute for Technology. Er forscht seit Jahren über die Musikkultur Amerikas, das er als eine Gesamtheit versteht von Nord- bis Südamerika. Es ist ein selbstbewusster Ansatz, der die Identität Lateinamerikas betont und diese wunderbaren Melodien feiert.

0: these songs are very interesting. I think I will compare them to music from the Great American Songbook.
1: Luis Perdomo würde diese Lieder an kompositorischer Raffinesse mit den Songs aus dem Great American Songbook vergleichen, mit Gershwin, Cole Porter und Ellington. Perdomo und Sinnon, sie entwickeln ihre Lieblingsboleros im Jazz-Kontext weiter und holen sie damit ins internationale Rampenlicht.
2: El Arte del Bolero Volume 3, vorgestellt von Mauretta Heinzelmann. Das Album ist erschienen bei Miel Music.
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2: Das war ungewöhnlich. Schon nach der ersten Prognose für die Wahlen in Berlin und Mecklenburg-Vorpommern ist der Bundeskanzler vor die Presse getreten. Das gab es noch nie. Was er zu sagen hatte, hören Sie ausführlich in der kommenden Viertelstunde nach den nächsten Nachrichten um 5 Uhr.

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1: Um 5 Uhr mit Ronald Lessig. Bei der Landtagswahl in Mecklenburg-Vorpommern hat die AfD die meisten Stimmen geholt. Sie landet laut vorläufigem Ergebnis mit 38,2% vor der SPD mit 35,5%. Für die CDU endet der Wahltag in einem Debakel. Sie verpasst den Einzug ins Landesparlament. Aus der Nachrichtenredaktion Pascal Küpper.
2: Die bisher regierende rot-rote Koalition von SPD und Linkspartei ist abgewählt. Sie hat keine Mehrheit mehr. Denkbar ist jetzt ein Dreierbündnis zusammen mit den Grünen, die es mit 5,7% in den Landtag geschafft haben. Am meisten Sitze wird die AfD haben. Sie hat allerdings keine Partner für eine Koalition und muss deshalb wohl in die Opposition. Für die CDU wiederum ist es mit 4,9% das schlechteste Ergebnis einer Landtagswahl überhaupt. Sie wird genau wie BSW und FDP nicht im neuen Landtag vertreten sein.
1: In Berlin hat erstmals die Linke die Wahl zum Abgeordnetenhaus gewonnen. Damit zeichnet sich auch ein Regierungswechsel ab, denn die bisherige Koalition aus CDU und SPD ist abgewählt. Einzelheiten von Andrea Schnelzer aus der Nachrichtenredaktion.
3: 25,7%. So viele Stimmen konnte die Linkspartei um ihre Spitzenkandidatin Ehralp auf sich vereinen. Die CDU mit Frontmann Evers liegt abgeschlagen auf Platz 2. Sie kommt nur noch auf 18,8%. Im neuen Abgeordnetenhaus sitzen werden auch die AfD mit 16,3 und die Grünen mit 14,3%. Die bisher mitregierende SPD sackt auf 12,1% ab. Den Einzug ins Landesparlament verpasst haben das BSW mit 4,7 und die FDP mit 2,5%.
1: Die Gewerkschaft IG Metall ruft für heute bundesweit zu Protesten auf. Anlass sind die Probleme in der deutschen Automobilindustrie. Das Protestmotto lautet Zukunft statt Kahlschlag, Zusammenhalt ist unsere stärkste Marke. Hierzu soll es an 200 Orten verschiedene Aktionen geben, etwa Sternmärsche oder Kundgebungen. Die Gewerkschaft erwartet, dass sich mehr als 100.000 Beschäftigte beteiligen. Beklagt wird, dass vor allem die Mitarbeitenden die Folgen der Branchenkrise tragen müssten. Neben tausendfachem Stellenabbau drohen ihnen auch Einschnitte bei der 35-Stunden-Woche. In der Fußball-Bundesliga hat Paderborn gegen Hoffenheim gewonnen. Der Aufsteiger siegte mit 3:1. Zuvor hatten sich Schalke und Elversberg 0:0 getrennt und Leverkusen besiegte Leipzig mit 2:0. Und das waren die Nachrichten. Das Wetter in Deutschland. Tagsüber im Norden und Osten Schauer, im Südwesten freundlich bei 13 bis 24 Grad. Morgen stellenweise Regen, im Südwesten freundlich bei 13 bis 24 Grad. Und am Mittwoch im Norden bewölkt, sonst freundlich bis 25 Grad. Es ist 5:03 Uhr.
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4: Die A3 Passau Richtung Nürnberg ist zwischen Iggensbach und Kreuz Deggendorf nach einem LKW-Unfall gesperrt. Die A8 Salzburg Richtung München ist zwischen Aachenmühle und Rosenheim wegen eines umgestürzten LKW vor einer Baustelle gesperrt. Die A40 Essen Richtung Dortmund ist zwischen Dreieck Bochum West und Bochum Zentrum wegen Bauarbeiten bis Freitag gesperrt. Und die A46 Hemer Richtung Hagen ist zwischen Iserlohn Seilersee und Iserlohn Zentrum wegen Bauarbeiten bis mittags gesperrt.
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4: Die kommt vom Norddeutschen Rundfunk in Hamburg aus den Studios von NDR Info. Am Mikrofon begrüßt Sie Sven Hasenclever. Guten Morgen. Nach dem schlechten Abschneiden der CDU bei den Landtagswahlen in Berlin und Mecklenburg-Vorpommern hat Bundeskanzler Merz sich dafür ausgesprochen, den eingeschlagenen Reformkurs der Bundesregierung fortzusetzen. Schon kurz nach 18 Uhr, nach Veröffentlichung der ersten Prognose, ist er ans Mikrofon getreten. Das gab es zuvor noch nie.
5: Die Landtagswahl in Sachsen-Anhalt war ein tiefer Einschnitt und die schwerste Wahlniederlage für uns seit vielen Jahren. Bei den Kommunalwahlen in Hessen und in Niedersachsen ist die CDU wiederum erneut stärkste Kraft geworden. Und heute haben wir zwei Wahlen erlebt mit sehr unterschiedlichen Ergebnissen. Das Ergebnis in Mecklenburg-Vorpommern können wir nicht schönreden. Es ist ein Desaster. Die CDU hat gekämpft, aber es ist am Ende die CDU zerrieben worden in der Zuspitzung zwischen SPD und AfD. In unserer Hauptstadt, hier in Berlin, hat Stefan Evers in einer sehr schwierigen Situation den Staffelstab als Spitzenkandidat übernommen und er ist direkt in den Wahlkampf eingestiegen. Mit vollem Einsatz und großem Engagement hat er die CDU zu einem ordentlichen Ergebnis geführt. Ich danke deshalb zunächst den Wahlkämpferinnen und Wahlkämpfern, die sich für unsere Partei im ganzen Land in diesem Jahr eingesetzt haben. Teils unter sehr schwierigen Bedingungen, auch weil der Rückenwind aus Berlin ausgeblieben ist. Bei aller Unterschiedlichkeit der Wahlergebnisse, wir alle sorgen uns gemeinsam um die Zukunft unseres Landes. Wir erleben einen Staat, der zu kompliziert geworden ist. Unsere Wirtschaft steht mitten in einem tiefen Umbruch. Und der Ton im Miteinander in unserer Gesellschaft ist rauer und unversöhnlicher geworden. Schließlich, das Vertrauen in die Institutionen unseres Landes sinkt und wird von radikalen Parteien links und rechts aktiv untergraben. In Deutschland und in Europa müssen wir daher wieder sehr grundsätzlich über Freiheit, über Sicherheit im Alltag, über Frieden und über unsere eigenen Stärken und auch über unsere Schwächen reden. Und das alles angesichts sehr konkreter Bedrohungen. Die Antwort darauf kann kein Zurück in die gute alte Zeit sein. Die Antwort kann aber auch nicht sein, alles Gute immerzu nur schlecht zu reden. Die Antwort muss sein, unser Land fit zu machen für die Zukunft. Ich möchte, dass unser Land wieder ein Land des Aufbruchs wird. Ich möchte, dass unser Land wieder in seine eigene Kraft vertraut. Ich möchte, dass in unserem Land das Aufstiegs- und Wohlstandsversprechen auch und gerade für die jungen Menschen gilt. Wohlstand auch für die junge Generation muss eigentlich die Fortsetzung des berühmten Buches von Ludwig Erhard heißen, der einmal geschrieben hat, Wohlstand für alle. Wir brauchen dazu Veränderungen. Veränderungen kosten Kraft. Nicht alles wird schnellen Beifall finden. Ich weiß, dass diese Veränderungen auch für viele von Ihnen auch mit Belastungen und neuen Unsicherheiten einhergehen. Und in einigen Bereichen wird sich die Wirkung auch erst nach einiger Zeit einstellen. Aber genau deswegen können wir diese Entscheidungen jetzt nicht aufschieben. Die Reformen müssen kommen. Natürlich bringt uns das alle in eine schwierige Situation. Aber wir übernehmen diese Verantwortung. Ich übernehme diese Verantwortung, denn ich möchte unser Land voranbringen. Ich bin auch fest davon überzeugt, dass der Erfolg unserer Reformen nicht nur unser Zusammenleben verbessert, sondern auch unser Selbstbild und unser Bild in der Welt. Deutschland ist reformfähig. Ich gehe sogar so weit und sage, diese Reformen sind das Mittel gegen das autoritäre Gift, das mit der Faszination des Autoritären immer tiefer in unsere Gesellschaft eindringt. Was jetzt zu tun ist, erfordert Rückgrat, Standhaftigkeit und Geduld. Ich werde das aufbringen, als Parteivorsitzender der CDU und vor allem als Bundeskanzler unseres Landes.
4: Bundeskanzler Friedrich Merz unmittelbar nach Bekanntgabe der ersten Prognosen der Wahlen in Berlin und Mecklenburg-Vorpommern. SPD-Chef und Vizekanzler Lars Klingbeil will als Konsequenz aus diesen Wahlergebnissen das Regierungshandeln auf den Prüfstand stellen. Die Regierung habe es nicht geschafft, ihre Reformen so zu vermitteln, dass die Menschen darin Veränderungen zum Besseren sehen. Gleichzeitig schaffte Klingbeil es im ARD-Interview mit Markus Preis, sich hinter Kanzler Merz zu stellen.
6: Der Bundeskanzler hat deutlich gemacht, in welcher Verantwortung wir stehen als Bundesregierung. Es geht darum, Wachstum in diesem Land endlich nach 5 Jahren zu bekommen. Es geht darum, Reformen in diesem Land durchzubringen, international und stark zu machen. Also die Aufgaben für diese Regierung sind klar benannt. Die sind auch groß in diesen Zeiten. Und das ist der Weg, der jetzt vor uns liegt.
7: War das für Sie überzeugend?
6: Ich will Ihnen aus meiner Sicht sehr klar sagen, dass wir natürlich auch auf diese Wahlergebnisse heute auch in Sachsen-Anhalt gucken müssen. Wir müssen für uns als Bundesregierung analysieren, warum es diese große Unsicherheit im Land gibt. Es gibt harten Widerspruch auch zu Dingen, die wir als Bundesregierung tun. Wir haben es nicht geschafft, Reformen so rüberzubringen, dass die Menschen auch sehen, da finden Veränderungen statt. Häufig sind das nur Kürzungsdebatten gewesen, die wir in Berlin geführt haben. Also ich nehme das sehr ernst und finde auch, dass wir demütig natürlich auf solche Ergebnisse gucken müssen und uns hinterfragen müssen, was können wir anders machen, was können wir besser machen. Das ist zumindest das, wie ich finde, wie man auf ein solches Wahlergebnis reagiert.
7: Stichwort hinterfragen, das macht Manuela Schwesig auch sehr deutlich und hinterfragt das, was Sie hier in Berlin vorhaben, zum Beispiel die Abschaffung der abschlagsfreien Rente nach 45 Beitragsjahren. Der Erfolg von Manuela Schwesig in Mecklenburg-Vorpommern macht er den SPD-Vorsitzenden nachdenklich.
6: Lassen Sie mich bitte zumindest einmal kurz sagen, dass ich einen riesen Respekt habe vor dem, was Manuela Schwesig und die SPD in Mecklenburg-Vorpommern dort geleistet haben. Die waren vor einem Jahr bei 19%. Die haben eine riesige Aufholjagd geleistet. Das ist ein Erfolg dort für Manuela Schwesig. Und ich habe da wirklich allergrößten Respekt vor. Und natürlich ist das Rententhema eins, was gerade zu großer Verunsicherung in der Bevölkerung führt. Wir machen die Rentenreform. Wir haben viele Reformen jetzt schon auf den Weg gebracht. Ich will nur sagen, ich habe als Finanzminister beispielsweise die private Altersvorsorge reformiert. Das haben zwei Regierungen vorher nicht geschafft. Aber die Sorge, dass man trotz Lebensleistung, trotz 45 Jahre Arbeit am Ende nicht gut in die Rente kommt, die müssen wir ernst nehmen und dafür werden wir Lösungen finden. Das will ich sehr klar sagen.
7: Die Punkte sind klar, aber sagen Sie der starken Aufholjagd von Manuela Schwesig hinterher, trotzdem, das machen wir genau so, wie es geplant ist, auch wenn du damit im Norden gepunktet hast.
6: Ich habe doch gerade gesagt, ich nehme das sehr ernst, dass da eine Verunsicherung bei den Menschen ist und es gibt Punkte, die Altersteilzeit, die Rente nach 45 Beitragsjahren, da müssen wir jetzt Lösungen finden, die Menschen nicht verunsichern, sondern die für alle verständlich sind und allen noch zeigen, wir wollen die Rente reformieren, wir wollen, dass die Rente auch für künftige Generationen gerecht ist, aber ich nehme ernst, dass Menschen sich Sorgen machen und ich nehme auch den Widerstand ernst, der da ist.
7: Schon vor den Wahlen, auch vor der in Sachsen-Anhalt, gab es starke Kritik an Ihrer Person, an Bärbel Baas. Auch die Frage, braucht es neue Vorsitzende? Ist Manuela Schwesig jetzt die neue starke Frau in der SPD?
6: Manuela Schwesig ist eine starke Ministerpräsidentin. Ich gehe davon aus, dass sie jetzt auch Mehrheiten hat, das zu bleiben. Sie hat deutlich gemacht, dass sie in Mecklenburg-Vorpommern weiter Politik machen will. Aber ich bin sehr froh, dass sie an unserer Seite ist. Wir sind froh, dass sie zur SPD dazugehört. Sie hat eine starke Rolle in der SPD. Und wir werden gemeinsam alles dafür tun, dass die SPD wieder stärker wird.
7: Nochmal, Sie haben eben gesagt, Sie wollen lernen, auch aus den Ergebnissen. Eine Forderung auch aus Ihrer Partei ist immer, die Ministerämter und der Parteivorsitz müssen getrennt werden. Ist das eine Option, die auf den Tisch liegt jetzt?
6: Bärbel Baas und ich sind gewählt. Und wir haben einen klaren Auftrag, die SPD in dieser Regierung zu führen. Und ich sage Ihnen, es gibt heute ein starkes AfD-Ergebnis. Und das nehme ich sehr ernst. Und das ist der Kampf, den die SPD führen muss. Und das ist der Kampf, den Bärbel Baas und ich führen. Wir wollen ein starkes Deutschland. Wir wollen eine starke Sozialdemokratie. Aber wir wollen eben auch, dass die AfD wieder schwächer wird. Und dafür kämpfen wir.
7: Es gibt so viel zu lernen, haben Sie mehrfach gesagt. Auch Parteimitglieder der SPD haben vorher gesagt, es braucht nach den Wahlen einen Parteitag. Ist der auf der Tagesordnung?
6: Ich habe gerade gesagt, wir haben eine Verantwortung für dieses Land, für eine starke Sozialdemokratie gegen die AfD, für ein Deutschland, das endlich wieder Wachstum bekommt, das international, darauf konzentrieren wir uns jetzt. Wir führen also keine innerparteilichen Debatten, sondern wir kämpfen jetzt für eine starke Sozialdemokratie und da weiß ich Manuela Schwesig auch an unserer Seite.
4: Der SPD-Vorsitzende Klingbeil. Die AfD wurde in Mecklenburg-Vorpommern stärkste Kraft vor der SPD und erzielte auch in Berlin deutliche Gewinne. Die Bundesvorsitzende Alice Weidel dringt deshalb auch auf ein Ende der Brandmauer, die Brandmauer der Union. Der Kanzler, wir haben ihn gerade gehört, hatte zuvor angekündigt, seinen Reformkurs fortzusetzen. Alice Weidel sieht das kritisch.
8: Ich glaube nicht, dass Friedrich Merz sich wird halten können mit irgendwelchen Floskeln. Also er verspricht ja schon seit fast 2 Jahren irgendwelche Reformen und es ist ja bisher nichts gekommen. Kann ja auch nichts kommen, wenn man sich der SPD unterwirft. Und dementsprechend ist Friedrich Merz der falsche Kanzler für die CDU und reißt die CDU mit ein. Also die CDU muss sich vor allen Dingen jetzt überlegen, will sie mit diesem Kanzler und will sie mit dieser linken Politik weitermachen? Denn sie wird so nicht weitermachen können.
4: Die AfD-Vorsitzende Alice Weidel. Die Linke schaut wahrscheinlich mit gemischten Gefühlen auf die beiden Landtagswahlen. Verluste in Mecklenburg-Vorpommern, dafür in Berlin das Ergebnis verdoppelt. Sie wurde in der Hauptstadt stärkste Kraft. Für eine mögliche Koalition dort benötigt sie allerdings Partner und die tun sich mit der von der Linken geforderten Enteignung großer Wohnungsbaukonzerne schwer. Der Leiter des ARD-Hauptstadtstudios Markus Preis hat darüber mit der linken Vorsitzenden Ines Schwertner gesprochen und sie gefragt, ob sie über diese Forderung weiter diskutieren würde.
9: Naja, also erstmal freuen wir uns natürlich riesig über das Ergebnis und LFR Alp hat jetzt einen starken Rückenwind und hat gesagt, sie wird jeden Hebel umlegen, um das Wohnen in Berlin wieder bezahlbar zu machen. Dazu gehört der soziale Wohnungsbau, dazu gehört ein Mietendeckel für die landeseigenen Wohnungen, dazu gehört aber auch für Gesellschaften. Das werden wir mit in die Koalitionsverhandlungen nehmen, ja.
7: Ist das eine Bedingung, ohne die es keine Koalition gibt?
9: Wir haben gesagt, wenn wir als Linke regieren, dann wollen wir auch vergesellschaften und dabei bleiben wir. Es hat einen Volksentscheid gegeben in Berlin mit einer glatten Mehrheit und wir wollen den Mehrheitswillen der Berlinerinnen und Berliner auch ernst nehmen. Und da müssen die anderen Parteien uns erstmal sagen, warum sie das nicht tun wollen.
7: Und wenn die Konsequenz daraus ist, dass sich SPD und Grüne doch lieber Richtung CDU orientieren und die Linke nach dem Ergebnis nicht regiert, können Sie das Ihren Wählern vermitteln?
9: Also wir haben erstmal so ein starkes Ergebnis. Und wenn Sie sich das Mietenproblem in Berlin mal anschauen, dann sehen Sie, dass die Menschen wirklich sagen, uns reicht's. Und deswegen haben wir als Linke so ein großes Glaubwürdigkeitsding auch da drin, weil wir gesagt haben, wir werden wirklich diesen Volksentscheid umsetzen. Wir werden wirklich dafür sorgen, dass Wohnen wieder bezahlbar wird in Berlin. Das ist so ein Riesenthema. Keine Familie kann sich mehr hier eine Wohnung überhaupt nur suchen, kann sich das vorstellen. Und das Thema muss angegangen werden. Rot-Schwarz hatte absolut versagt und deswegen ist doch vollkommen klar, es kann nicht weitergehen mit CDU und SPD bei diesem Mietenthema.
7: Sind die Parteivorsitzende der Linke in ganz Deutschland? Mhm. Da haben sie ein starkes Ergebnis heute in Berlin und ein ziemlich schwaches in Mecklenburg-Vorpommern. Zeigt das, die Linke ist im Prinzip eine Milieupartei für Großstädte, aber auf dem Land holt sie auch nichts.
9: Nein, das bedeutet, dass wir in Mecklenburg-Vorpommern auch für eine starke soziale Politik gestanden haben, für mehr Lehrkräfte, für beitragsfreie Kita-Jahre. Das heißt, dafür werden wir uns auch weiter einsetzen. Und dafür steht die Linke auch weiter in Mecklenburg-Vorpommern. Ich hoffe, dass es da reicht, auch für eine rot-rot-grüne Regierung, dass es da auch reicht, dass wir uns da weiter einbringen können. Weil ich glaube, das ist das, was die Menschen auch in Mecklenburg-Vorpommern gewählt haben.
4: Die Linken-Vorsitzende Ines Schwertner. Die Bundesvorsitzende der Grünen, Franziska Brandner, kritisiert die abendliche Ankündigung des Kanzlers, am Reformkurs festzuhalten.
10: Ich fand es verantwortungslos. Ja, also er spricht ständig von Verantwortung, übernimmt aber keine. Es war irgendwie so ein Sprung nach vorne, aber ins Nichts. Und ich frage mich wirklich, was wollte er jetzt eigentlich wirklich sagen? Also er hat ja nur das gesagt, was er auch sonst immer sagt. Da war wieder keine Empathie dabei, ich will was anders machen. Er hat diese Aufgabe, jetzt endlich das Land zusammenzuführen, eine Regierung zu gestalten, die auch ja, nicht sich ständig nur streitet, wo man nicht nur ständig die Leute beschimpft, sondern was verändert. Mich bringt das wirklich also fassungslos, wenn man sich das angeschaut hat.
4: Franziska Brandner von den Grünen.
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4: Der Kanzler will also an seinen Ämtern festhalten. Rennt die Regierung damit sehenden Auges in die nächste Krise? Ein Kommentar von Benjamin Großkopf.
11: Bundeskanzler Friedrich Merz hat direkt nach Schließung der Wahllokale ein für seine Verhältnisse ganz ordentliches Statement abgegeben. Überraschend der Zeitpunkt, weil noch nicht einmal klar war, ob seine Partei zum ersten Mal aus einem Landtag fliegt. Aber verbindend der Inhalt, nach vorne sollte es erkennbar gehen, Reformen umsetzen, Wachstum ermöglichen, standhaft sein. Das Problem daran ist, es war ein Statement, das vielleicht vor einem Jahr gepasst hätte. So allerdings konnte man an diesem Sonntagabend um 18.14 Uhr einem Kanzler im qualifizierten Selbstgespräch mit sich und seiner Partei zusehen. An sich selbst die Botschaft: Friedrich, du bist es jetzt nun mal. Und an seine Partei: Ihr habt doch niemand anderen, der das gerade kann bzw. will. Also hört auf, über mein Ende zu raunen. Das Ende der Kanzlerschaft von Friedrich Merz ist sowieso besiegelt. Die Union wird ihn nicht mehr für eine neue Amtszeit aufstellen. Die Frage ist jetzt nur, ob Merz bis zu einer regulären Bundestagswahl Kanzler bleibt. Oder habt ihr jemand anderen? Die Frage hat er nicht gestellt, aber so habe ich Merz verstanden. Er weiß, dass er bei weiten Teilen der Deutschen so unbeliebt ist wie kein Kanzler vor ihm, dass seine Partei an zwei Wahlwochenenden drei deftige bis desaströse Niederlagen eingesteckt hat, dass seine Bundesregierung zurzeit mehr trennt als eint und dass alle seine Ankündigungen bisher nicht Realität geworden sind. Übrigens egal ob innenpolitisch oder in der Außenpolitik, was ja das große Steckenpferd dieses Kanzlers sein soll. Kann es trotzdem noch was werden mit dieser Regierung? Aus Friedrich Merz Sicht ja. Allerdings unter einer Bedingung: Er muss die Chance nutzen, die er eigentlich nicht mehr hat. Befreit aufspielen oder, anderer Sport, gleiches Prinzip, die Zügel in die Hand nehmen. Dem Pferd die Sporen geben und nicht Richtung Sonnenuntergang reiten, sondern Richtung Zielgerade. Reformen umsetzen, Regierung verändern, wenn es nicht vorwärts geht. Reden auf ein Minimum beschränken, denn von diesem Kanzler wollen viele gerade nicht mehr viel hören. Ist das gut für die politische Stimmung eines Landes, in dem immer mehr Menschen am Rand oder weit über die Ränder hinaus wählen, weil sie keinen anderen Ausweg sehen, Wahrscheinlich nicht. Eine Neuwahl oder merkwürdige Gedankenspiele über Minderheitenregierungen sind es aber jetzt noch weniger. Merz hat klar gesagt, dass er weitermachen will. Ob seine Partei das auch will, das müssen ihre Spitzen nun schnell sagen. Und schnell meint nicht schnell im Sinne der bisherigen Regierungsentscheidungen, sondern schnell meint heute, morgen, diese Woche. Denn das Schlimmste wäre ein monatelanges Hin und Her. Klarheit, wer dieses Land führt, wenn das aus diesem Wahlabend entsteht, dann wäre das doch mal ein Achtungserfolg.
12: Die Meinung von Benjamin Großkopf aus dem ARD-Hauptstadtstudio.
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12: Heute in der Nordosthälfte stark bewölkt, dabei Schauer und Gewitter, nach Südwesten hin oft freundlich und trocken. Höchstwerte 13 bis 24 Grad, an den Küsten stürmische Böen, zum Abend hin nachlassend. Morgen am Dienstag teils wolkig oder trüb und stellenweise etwas Regen, im äußersten Südwesten und vor allem im Nordosten mehr Sonne bei 13 bis 24 Grad. Am Mittwoch im Norden und Nordwesten stärker bewölkt, später zur Nordsee hin ein wenig Regen, sonst freundlich und bis zu 25 Grad. Die Temperaturen zurzeit: Berlin meldet 12 Grad, Frankfurt am Main 13, Hamburg ebenfalls 13, Köln 9, Leipzig 10 und München meldet 13 Grad.
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12: Eines dürfte klar sein: Wladimir Putin nur gut zuzureden wird nicht reichen. Die Strategie von US-Präsident Trump, seinen Anstrengungen, fehlt aber eine gewisse Konsequenz. Stattdessen handelt der Präsident impulsiv und je nach Tageslaune. Neue Hilfen für die Ukraine gibt es seit Trumps Amtsantritt nicht mehr. Nicht offiziell, aber faktisch haben die USA in dem Konflikt die Seiten gewechselt. Eine kurze Übersicht über die Trump'sche Ukraine-Politik von Carsten Kühntop.
13: In Sachen Ukraine-Krieg verfolgt US-Präsident Trump keine konsequente Strategie, sondern er handelt impulsiv und ändert immer wieder den Kurs. Offiziell haben die USA in diesem Konflikt nicht die Seiten gewechselt, faktisch läuft es darauf aber hinaus. Direkt mit seinem Amtsantritt übernimmt Trump russische Argumente.
14: A dictator without elections. Zelensky better move fast or he's not going to have a country left. You should have never started it. You could have made a deal.
13: Der ukrainische Präsident Zelensky sei ein Diktator und habe den Krieg angefangen. Das erste Treffen der beiden Staatschefs kurz darauf im Oval Office endet mit einem Eklat.
15: You don't have the cards right now. You're gambling with World War III. You're gambling with World War III.
13: Trump putzt Zelensky runter vor laufenden Kameras. Spätere Treffen sind dann höflicher. Doch neue Unterstützung für die Ukraine, Waffen, Munition, Kredite, genehmigt Trump nicht. Vorübergehend stoppt er auch das Teilen von Geheimdienstinformationen. Und er drängt die Ukraine einer faktischen Überschreibung von 50% ihrer Bodenschätze an die USA zuzustimmen, zuzüglich einer Zahlung von 300 Milliarden Dollar. Monate später stimmt Zelensky einer viel faireren Rohstoffvereinbarung zu. Diplomatisch setzt Trump auf seinen Draht zu Kreml-Chef Putin. Von ihm verlangt er ultimativ einen Waffenstillstand. Kurz vor Ablauf der Frist lässt Trump das Ultimatum aber fallen und rollt Putin stattdessen den roten Teppich aus in Alaska.
14: Again, Mr. President, I'd like to thank you very much and we'll speak to you very soon and probably see you again very soon. Thank you very much, Vladimir.
16: Next time in Moscow.
13: Das Ergebnis des Gipfels: Trump übernimmt Putins Position. Nicht zuerst eine Waffenruhe, sondern gleich Verhandlungen über eine Gesamtlösung für den Konflikt. Immer wieder sind die US-Gesandten Witkoff und Kushner in Moskau. Die Europäer lässt Trump dabei weitgehend außen vor. Ihnen gesteht er allerdings zu, dass sie Waffen und Munition in den USA einkaufen für die Ukraine. Manchmal ist Trump frustriert über Putin, den er eigentlich für seinen Freund hält.
14: We get a lot of bullshit thrown at us by Putin, for you want to know the truth. He's very nice all the time, but it turns out to be meaningless.
13: Vom Kreml-Chef komme viel Bullshit, so der Präsident. Wohl in solch einem Frustmoment verhängt Trump seine bisher einzigen neuen Sanktionen gegen Russland. Sie richten sich gegen Ölkonzerne dort. Schon ein Jahr ist das her, nachgelegt hat Trump bisher nicht. Dass der Präsident sich scheut, massiv Druck auf Putin zu machen, Das dürfte die einzige Konstante in Trumps Russlandpolitik sein. William Taylor, Ex-US-Botschafter in Kiew, kürzlich bei NPR.
17: The Ukrainians are battering the Russians. Military targets, military industrial base.
18: Die Ukrainer hämmern die Russen gerade. Militärische Ziele, die Rüstungsindustrie, die Energieversorgung. Der russischen Wirtschaft geht es miserabel. Dieser Druck muss wachsen. Nur dann gibt es für Putin einen Anreiz zu verhandeln.
17: That pressure just needs to increase. And that will be the incentive he'll have to come to the table.
13: Mit Beginn des Iran-Kriegs legen Amerikas Diplomaten das Thema Ukraine zur Seite. Erst vor wenigen Tagen kommt wieder Bewegung rein. Mit einem Besuch von Trumps Unterhändlern in Kiew, ihrem ersten dort überhaupt.
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19: Mit Marcel Stober. Das erste Duell zweier Bundesliga-Aufsteiger diese Saison gab es schon an Spieltag Nummer 4. Am Abend traf Schalke 04 auf die SV Elversberg und es endete mit einer Nullnummer. Keine Tore auf Schalke, dabei war die Partie eigentlich ganz ansehnlich. Aus Gelsenkirchen, Marc Eschweiler.
20: Das war eine unterhaltsame Partie vor 61.500 Zuschauern, die eigentlich Tore verdient gehabt hätte. Das 0:0 war insgesamt ein gerechtes Ergebnis. Beide Mannschaften hatten Chancen auf den Siegtreffer, aber beide Torhüter reagierten jeweils stark. Petkov für Elversberg schoss zudem kurz vor Schluss aus kurzer Entfernung übers Tor. Gleiches gilt für Schalkes Katic, der in der 54. Minute nach einem Freistoß aus kurzer Entfernung wuchtig knapp übers Torschuss. Beide Teams lieferten sich ein intensives Duell mit vielen Zweikämpfen. Beide Teams zeigten viel Herzblut und Leidenschaft und verdienten sich so jeweils einen Zähler.
19: Aufsteiger Nummer 3, der SC Paderborn, hat beim 3:1 gegen Hoffenheim den ersten Saisonsieg geholt. Hoffenheim hingegen ist mit einem Sieg in 4 Spielen schlecht gestartet. Torhüter Oliver Baumann geht in die Analyse. Was fehlt?
21: Ja, irgendwo Intensität, Sauberkeit mit dem Ball, besseres Verteidigen, besseres gemeinschaftliches Verteidigen. Wir haben schon Phasen, wo wir sehr, sehr sorglos unterwegs sind und so gewinnst du vielleicht mal ein Spiel, ja, aber nicht mehrere.
19: Leverkusen hat außerdem Leipzig mit 2:0 geschlagen. In der zweiten Liga hatte sich mal wieder gezeigt, was ein Trainerrauswurf zumindest kurzfristig bewirken kann. Hannover 96 hatte sich ja von Christian Tietz getrennt. Neucoach Sandro Wagner steht in den Startlöchern. Einmal aber wurde das Team von Interimstrainer Lars Balemann geleitet. Und schon gab es den ersten Heimsieg seit auf den Tag genau 6 Monaten. Ein 2:1 gegen einen starken VfL Bochum. Balemann hatte im Vorfeld der Partie schon Kontakt mit seinem Nachfolger Wagner und darf sich jetzt auf was freuen.
22: Er hat mir vor der Partie viel Glück gewünscht, mir ein Essen versprochen, wenn wir das Spiel gewinnen. Das werde ich auf alle Fälle gerne einlösen.
19: Der erste FC Heidenheim hat so ein bisschen den Anschluss an ganz oben verloren. Nach dem 2:2 in Bielefeld liegen nun 3 Punkte zwischen den drittplatzierten Heidenheimern und den zweitplatzierten Nürnbergern. Und woran das lag, das erzählt ein leicht perplexer Heidenheimer Trainer Frank Schmidt.
23: Dass wir unsere unfassbar vielen Chancen nicht genutzt haben. Ich kann mich an kein Zweitligaspiel erinnern, wo wir in der ersten Halbzeit einen Gegner so an die Wand gespielt haben, so viele Chancen rausgespielt haben. Wir wollen nicht enttäuscht sein, über das Spiel und die Art und Weise, wie wir gespielt haben. Wir können nur enttäuscht sein über das Ergebnis, weil das passt heute überhaupt nicht zum Spiel.
19: Cottbus und St. Pauli trennten sich 1:1. In der Handball-Bundesliga heißt der Tabellenführer weiter Flensburg-Handewitt. Mit 37:34 gewannen die Flensburger Handballer das Duell gegen den HC Hamburg. Und mit dem gleichen Ergebnis gewann auch die MT Melsungen gegen Magdeburg. Erste Saisonniederlage für den deutschen Meister. Jens Lampe.
24: Eine starke erste Halbzeit brachte die MT Melsungen früh auf die Siegerstraße. Die Nordhessen leisteten sich kaum Fehler und führten zur Halbzeit gegen den deutschen Meister aus Magdeburg 19:14. Der SCM kam auch in der zweiten Hälfte nicht zurück in die Partie. Stattdessen spielte Melsungen wie entfesselt auf und dehnte den Vorsprung auf bis zu 9 Tore aus. Erst in der Schlussphase konnte der SC Magdeburg Ergebnis Kosmetik betreiben. Am verdienten 37:34 Sieg der Melsunger änderte das aber nichts mehr. Der SCM kassierte seine erste Saisonniederlage, reiht sich nach 5 Spieltagen auf Platz 4 ein. Die MT Melsungen liegt einen Punkt dahinter auf Platz 5.
19: Adler Mannheim gegen die Eisbären Berlin, das war das DEL-Finale in der Vorsaison. Die Berliner konnten das für sich entscheiden. Jetzt in der neuen Spielzeit gab es dieses Top-Duell bereits am 2. Spieltag das erste Mal. Dieses Mal mit einem Sieg für Mannheim in eigener Halle. 4:3. 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

Die Linke feiert in Berlin und könnte erstmals die regierende Bürgermeisterin stellen. Wir berichten ausführlich in der kommenden Viertelstunde nach den nächsten Nachrichten um 5:30.

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1: Um 5.30 Uhr mit Ronald Lessig. Die AfD hat die Landtagswahl in Mecklenburg-Vorpommern gewonnen. Laut vorläufigem Ergebnis kommt sie auf 38,2% der Stimmen und liegt damit vor der SPD, die 35,5% erreicht. Dahinter folgen die Linke mit 6,5% und die Grünen mit 5,7%. Die CDU erlebt in Mecklenburg-Vorpommern ein Debakel. Mit 4,9% verpasst sie knapp den Einzug in den Landtag. Auch das BSW zieht mit 4,8% nicht in das Landesparlament ein. Die bisher im Landtag vertretene FDP erreicht nur 1% und verpasst damit deutlich den Wiedereinzug. In Berlin hat die Linke die Abgeordnetenhauswahl deutlich gewonnen. Sie kommt laut vorläufigem Ergebnis auf 25,7% der Stimmen. Auf Platz 2 liegt die bisher regierende CDU mit 18,8%. Im neuen Abgeordnetenhaus vertreten sind außerdem die AfD mit 16,3%, die Grünen mit 14,3% und die SPD mit 12,1%. Dagegen verpassten die FDP und das BSW den Einzug ins Berliner Landesparlament. Der ukrainische Präsident Zelensky hat ein neues Treffen mit US-Präsident Trump angekündigt. Es sei kommende Woche in New York am Rande der UN-Vollversammlung vorgesehen, teilte Zelensky in sozialen Medien mit. Es gebe eine diplomatische Dynamik. Er habe mit Trump telefoniert und mit ihm eine Reihe von Themen besprochen. Ein genaues Datum für das Treffen in New York nannte Zelensky nicht. Der frühere Bundesverkehrsminister Scheuer steht von heute an wegen der gescheiterten Einführung der Pkw-Maut vor Gericht. Die Staatsanwaltschaft wirft ihm vor, im Untersuchungsausschuss des Bundestages gelogen zu haben. Aus Berlin, Jan Zimmermann.
2: Die Bundesregierung wollte vor circa 10 Jahren eine Pkw-Maut einführen. Das hatte vor allem die CSU in Wahlkämpfen versprochen und das wollte der frühere Bundesverkehrsminister Andreas Scheuer von der CSU unbedingt durchsetzen. Das Problem nur, der Europäische Gerichtshof machte den Mautplänen einen Strich durch die Rechnung, lehnte das Vorhaben ab. Aber Scheuer hatte schon vor dieser Gerichtsentscheidung millionenschwere Verträge mit den vorgesehenen Betreibern unterschrieben. Und das hätte er offenbar nicht tun müssen, weil Manager der Betreiberfirmen ihm angeboten haben sollen, die Verträge erst später, also nach der Gerichtsentscheidung, zu unterschreiben. Scheuer kann sich daran nicht erinnern, sagt er, und das soll falsch sein, glaubt die Staatsanwaltschaft.
1: Das Wetter in Deutschland. Tagsüber im Norden und Osten Schauer oder Gewitter, im Südwesten meist freundlich, bei 13 bis 24 Grad. Morgen stellenweise Regen, im Südwesten und Nordosten freundlich bei 13 bis 24 Grad und am Mittwoch im Norden bewölkt, später zur Nordsee hin Regen, sonst oft freundlich, 15 bis 25 Grad. Das waren die Nachrichten.
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3: Die A3 Passau Richtung Nürnberg ist zwischen Iggensbach und Kreuz-Deggendorf nach einem Lkw-Unfall gesperrt. Die A40 Essen Richtung Dortmund ist zwischen Dreieck Bochum-West und Bochum-Zentrum wegen Bauarbeiten bis Freitag gesperrt. Die A46 Hemer Richtung Hagen ist zwischen Iserlohn-Seilersee und Iserlohn-Zentrum wegen Bauarbeiten noch bis zum Mittag gesperrt. Und die Autobahn 620 Saarbrücken Richtung Saarlouis in Höhe Saarbrücken-Bismarckbrücke ist die linke Spur nach einem Unfall blockiert.
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3: Am Mikrofon ist Sven Hasenclever. Guten Morgen. Die Linkspartei könnte erstmals in Berlin die regierende Bürgermeisterin stellen. Die Linke landet mit 25,7% der Stimmen klar vor CDU und AfD. Linken Spitzenkandidatin Elif Iralp hatte im Wahlkampf voll auf das Thema Wohnen gesetzt. Wie die Linke am Abend auf die Ergebnisse reagiert und gefeiert hat, erzählt Kirsten Buchmann aus Berlin.
4: Tanz, Jubel, Umarmungen auf der Wahlparty der Linken in Berlin. Für sie ist die Wahl gut gelaufen. Spitzenkandidatin Elif Iralp feiert das Ergebnis.
5: Lasst uns rausgehen und Berlin und alles drumherum verändern für ein besseres, bezahlbares Berlin, das gerechter und sozialer wird.
4: Die Linke hat ihr Ergebnis gegenüber der vorherigen Wahl auf mehr als 25% verdoppelt. Mit Grünen und SPD könnte sie künftig ein Dreierbündnis eingehen, mit der linken Politikerin Elif Iralp an der Spitze der Landesregierung. Punkten konnte die Linke bei bei den Wählerinnen und Wählern vor allem mit ihrem Fokus auf dem Thema Mieten. Ein Kernthema, sie will große Wohnungskonzerne vergesellschaften. Ein Knackpunkt könnte das allerdings in Sondierungen und Koalitionsverhandlungen für ein mögliches Dreierbündnis mit Grünen und SPD werden. Zwar sind auch die Grünen dafür, das Thema voranzutreiben, doch der SPD-Spitzenkandidat Steffen Krach hatte Vergesellschaftungen im Wahlkampf stets abgelehnt. Auch nach der Wahl bleibt er dabei.
6: Ich habe da eine klare Position und ich bin mir auch sehr sicher, wir fangen jetzt wieder an, sachlich über Themen zu sprechen, dass sich das relativ schnell erledigt hat, dieses Thema, weil es einfach nicht bezahlbar ist und juristisch auch nicht umsetzbar ist.
4: Die SPD verzeichnet mit 12,1% in Berlin einen historischen Tiefstand, ein Verlust von rund 6 Prozentpunkten. Die Grünen verloren weniger stark und kommen auf 14,3%. Rechnerisch wäre mit den Zahlen auch eine Kenia-Koalition aus CDU, Grünen und SPD möglich. Die CDU sackte allerdings gegenüber der letzten Wahl mehr als 9 Prozentpunkte ab und landet bei knapp 19%. Alle Parteien der gesellschaftlichen Mitte hätten bei dieser Wahl verloren, sagt CDU-Spitzenkandidat Stefan Evers.
7: Ich glaube, wir müssen alles daran setzen, im Miteinander zu schaffen, die Polarisierung dieser Stadt und unserer Gesellschaft zu überwinden. Das Erstarken der politischen Ränder, es ist kein gutes Zeichen.
4: Die AfD legte bei der Berliner Abgeordnetenhauswahl auf rund 16% zu. Das BSW scheiterte an der 5-Prozent-Hürde. Weiterhin werden damit 5 Parteien im Landesparlament vertreten sein. Die Kräfteverhältnisse haben sich allerdings verschoben. Anders als bei der bisherigen schwarz-roten Koalition wird künftig kein Zweierbündnis mehr möglich sein, sondern nur eine 3-Parteien-Koalition. In welcher Konstellation, das werden die Sondierungen und Koalitionsverhandlungen ergeben.
3: In Mecklenburg-Vorpommern hat die AfD die Landtagswahl gewonnen, dürfte aber mangels Partnern keine Aussicht auf eine Regierungsbeteiligung haben. Ministerpräsidentin Manuela Schwesig kann also darauf hoffen, im Amt zu bleiben, obwohl ihre SPD hinter der AfD auf Platz 2 landete. Die CDU ist auf ein historisch schlechtes Ergebnis abgestürzt und nicht mehr im Landtag vertreten. Maria Luisa Karius berichtet aus Schwerin.
8: Eine Wahlsiegerin ohne Machtoption, eine strahlende Zweite und eine historische Wahlschlappe. So kann man das Wahlergebnis in Mecklenburg-Vorpommern zusammenfassen. Die AfD hatte sich viel vorgenommen, wollte 43% plus und vor allem die absolute Mehrheit erreichen. Daraus ist nichts geworden. Nun hat sie mit 38,3% zwar die meisten Stimmen geholt, da aber niemand mit ihr eine Koalition eingehen möchte, ist eine Regierung unter einem AfD-Ministerpräsidenten Leif Erik Holm vom Tisch.
9: Nun hat es zur Alleinregierung tatsächlich nicht gereicht. Es war ein schwerer Kampf, dieser Wahlkampf, das muss man ganz klar sagen, gegen eine langjährige Amtsinhaberin. Aber dennoch, wir sind vorne und wir wollen natürlich nach Möglichkeit auch regieren können.
8: Ministerpräsidentenkandidat Leif Erik Holm hat außerdem das Direktmandat gegen Manuela Schwesig in Schwerin verloren und wird nicht über die AfD-Liste in den Landtag einziehen. Also wird er wohl im Bundestag bleiben. Bei Umfragen vor einem Jahr lag die SPD von Manuela Schwesig bei 19%. Nun hat sie 35,4% geholt. Schwesig war permanent in den sozialen Medien präsent. Sie hat dutzende Bürgerdialoge gehalten, sich klar als Frau gegen Blau, also gegen die AfD, positioniert und ist auf Konfrontationskurs mit der Bundesregierung gegangen. Lautstark forderte sie einen Tankrabatt, Änderungen bei der Pflegereform und die Beibehaltung der abschlagsfreien Rente nach 45 Berufsjahren. Trotzdem holt die SPD fast 4 Punkte weniger als vor 5 Jahren. Es sei eben eine Denkzettelwahl gewesen, so Schwesig. Nun wolle sie aber als Ministerpräsidentin weitermachen.
10: Die Mehrheit im Land hat auch klar entschieden, dass sie sich eine Mehrheit der demokratischen Parteien wünscht. Und deshalb ist es meine Aufgabe, dem Vertrauen der Menschen auch gerecht zu werden und zu versuchen, eine stabile, demokratische, verlässliche Regierung zu bilden.
8: Schwesigs Koalitionspartnerin Die Linke hat ebenfalls Stimmen verloren, kommt nur noch auf 6,5%. Spitzenkandidatin Simone Oldenburg macht indirekt auch Schwesig für die Wahlschlappe verantwortlich.
11: Es ärgert mich so insofern, dass dieser polarisierende Wahlkampf niemandem genutzt hat, keiner demokratischen Partei, weder der SPD noch uns, sondern einzig und allein der AfD. Und das muss man einfach konstatieren, das ist in die falsche Richtung gegangen und da haben alle demokratischen Parteien Federn gelassen.
8: Am härtesten trifft es die CDU. Sie wurde geradezu pulverisiert. Den ganzen Wahlabend musste sie bangen, ob sie es überhaupt wieder in den Landtag schaffen würde und scheiterte am Ende doch. Mit 4,9% wird sie es nicht wieder in den Landtag schaffen, einmalig in der deutschen Geschichte. Eine Reaktion gab es von der CDU bislang nicht. Das BSW verfehlt mit 4,9% ebenfalls knapp den Einzug und die FDP mit nur noch 1% der Stimmen sowieso. Freude hingegen bei den Grünen. Sie schaffen es erneut, wenn auch knapp, in den Landtag mit 5,6% der Stimmen und dürften zum Königsmacher werden. Spitzenkandidatin Claudia Müller.
12: Wir haben weiterhin die Chance, stabile demokratische Mehrheiten im Landtag zu bekommen. Dafür stehen wir auch bereit. Aber wir haben auch gesehen, die Polarisierung hat auch wieder die AfD stärker gemacht, wie wir es auch schon in den anderen Landtagswahlen in den letzten Jahren gesehen haben.
8: In den neuen Landtag von Mecklenburg-Vorpommern werden nur noch 4 Fraktionen einziehen. Und es gibt eigentlich nur eine Machtoption. Die AfD kann nicht alleine regieren. Rot-Rot ist abgewählt. Bleibt nur noch Rot-Rot-Grün mit einer AfD in der Opposition.
3: Zu den Reaktionen der Bundespolitik auf die beiden Landtagswahlen jetzt ein Bericht von Maximilian Ulrich aus dem ARD-Hauptstadtstudio.
13: In Mecklenburg-Vorpommern geht die CDU baden.
14: Das schlechteste Ergebnis in der bundesdeutschen Geschichte, das die CDU jemals bei einer Wahl geholt hat.
13: In dieser ersten Prognose beim ARD-Wahlexperten Jörg Schönborn steht die Partei noch bei 5,5%. Parteichef und Bundeskanzler Merz sagt dazu:
15: Das Ergebnis in Mecklenburg-Vorpommern können wir nicht schönreden. Es ist ein Desaster.
13: Im Laufe des Abends rutscht die CDU dann unter die 5%-Hürde und fliegt zum ersten Mal in ihrer Geschichte aus einem Landtag. Doch Merz will weitermachen, vor allem mit seinen Reformen.
15: Was jetzt zu tun ist, erfordert Rückgrat, Standhaftigkeit und Geduld. Ich werde das aufbringen, als Parteivorsitzender der CDU und vor allem als Bundeskanzler unseres Landes.
13: Für die CDU ebenfalls bitter. Nach Sachsen-Anhalt hat es die AfD auch in Mecklenburg-Vorpommern zur stärksten Kraft geschafft, auch wenn sie zum Regieren wohl nicht genügend Koalitionspartner finden dürfte. Die Partei, die Merz halbieren wollte, hat ihr Ergebnis in Mecklenburg-Vorpommern also mehr als verdoppelt und in Berlin stark dazugewonnen. Parteichefin Alice Weidel:
16: Ich glaube nicht, dass Friedrich Merz sich wird halten.

0: gemeinsam gezeigt und dieses Signal geht raus in die Welt.
1: Weniger Selbstliebe kommt vom Berliner SPD-Kandidaten Steffen Krach, dessen Partei in Berlin stark verloren hat.
2: Liebe Genossinnen und Genossen, das ist kein Abend für Jubel, das ist ein katastrophales Ergebnis für die Berliner SPD. Es gibt nichts schön zu reden.
1: Außer vielleicht in Mecklenburg-Vorpommern. Da kann Manuela Schwesig wohl Ministerpräsidentin bleiben. Die SPD kann also noch gewinnen. Nur das Parteilogo fehlte auf Schwesigs Wahlplakaten. Sie trommelte außerdem laut gegen die Pläne der schwarz-roten Koalition im Bund, die abschlagsfreie Rente nach 45 Beitragsjahren abzuschaffen.
3: Das war die schwerste Landtagswahl. Eine Landtagswahl in schwierigen Zeiten, mit ziemlich viel Gegenwind aus dem Bund.
1: SPD-Parteichef und Finanzminister Lars Klingbeil kommt im ARD-Hauptstadtstudio-Interview sogar fast in Verlegenheit.
4: Lassen Sie mich bitte zumindest einmal kurz sagen, dass ich einen riesen Respekt habe vor dem, was Manuela Schwesig und die SPD in Mecklenburg-Vorpommern dort geleistet haben.
1: Doch trotz der vielen Stimmen für die interne Kritikerin Schwesig, der Parteichef und Vizekanzler Klingbeil bleibt dabei.
4: Wir wollen die Rente reformieren. Wir wollen, dass die Rente auch für künftige Generationen gerecht ist. Aber ich nehme ernst, dass Menschen sich Sorgen machen. Und ich nehme auch den Widerstand ernst, der da ist.
1: Heftig angeschlagen, aber noch nicht ganz K.O. geht die Bundesregierung aus den letzten Landtagswahlen. Ihr größter Gegner, die in Teilen rechtsextreme AfD, ist weiter im Aufwind. Friedrich Merz wirkte schon fast erleichtert, als er direkt nach Schließung der Wahllokale sagte:
5: Mit dem heutigen Wahltag endet das Wahljahr 2026.
1: Das Wahljahr 2027 startet dann mit Landtagswahlen Ende April im Saarland, in Schleswig-Holstein und in Nordrhein-Westfalen.
6: Maximilian Ulrich berichtete. Es ist 5.44 Uhr. Auch in Russland wurde gewählt. Nach 3 Tagen ging gestern Abend die Wahl zur Duma, dem Unterhaus im Föderationsrat, zu Ende. Die Wahl war die erste seit Beginn der sogenannten Spezialoperation, wie der Krieg in der Ukraine in Russland offiziell genannt werden muss. Sie fand zwischen Wladiwostok im Fernen Osten und Kaliningrad an der Ostsee in 11 Zeitzonen statt. 10 Parteien waren angetreten. Die Liste der einzigen oppositionellen Partei mit einer offenen Antikriegshaltung hatte das oberste Gericht zur Wahl nicht zugelassen. Viele ihrer Mitglieder wurden sogar strafrechtlich verfolgt. Alle anderen machen mehr oder weniger das, was Kreml-Chef Putin vorgibt. Björn Blaschke berichtet.
7: Die letzten Wahllokale des russischen Riesenreiches zwischen Ostsee und Japanischem Meer schlossen um 20 Uhr deutscher Zeit. Das amtliche Endergebnis wird erst kommenden Freitag erwartet, aber erste Hochrechnungen aus Moskau liegen schon vor, von der Zentralen Wahlkommission und deren Leiterin Ella Pamphilova. Wie erwartet ist die regierende Partei Geeintes Russland, der Kreml-Chef Wladimir Putin nahesteht, eindeutig Siegerin. Und das mit einer höheren Wahlbeteiligung als bei der Duma-Wahl vor 5 Jahren, nämlich jetzt mehr als 56%. Begleitet war die Wahl von mehr als 1600 Drohnenangriffen aus der Ukraine, allein auf Moskau, so der Bürgermeister der Stadt. Die meisten seien zerstört worden, aber einige forderten mehrere Menschenleben. Kreml-Chef Putin, der seinerseits hinter den russischen Attacken auf die Ukraine steht, verurteilte die Attacken der Kiewer Führung und ihrer Streitkräfte. Und Putin stellte sein Land als beispielhaft dar, als ein Land, das selbst unter schwierigsten Bedingungen Wahlen abhalten könne. Wie wir wissen, hat die ukrainische Führung es nicht eilig, Wahlen abzuhalten, aber sie versucht gleichzeitig, uns daran zu hindern. Die hohe Wahlbeteiligung genügt Putin als neue Legitimierung seiner Politik. Denn alle 10 Parteien mit landesweiten Listen sind ganz auf Putins Linie, zumindest was den Krieg gegen die Ukraine betrifft. Die Liste der einzigen Partei mit einer offenen Antikriegshaltung, Jabloko, war nicht zur Duma-Wahl zugelassen. Die Parteiführung hatte ihre Anhängerschaft und andere Pazifisten dazu aufgefordert, am Wahlsonntag, Punkt 12 Uhr, in den Wahllokalen ihre Stimmzettel ungültig zu machen. Ein Ansturm blieb aus, aber in manchen Wahllokalen erschienen um 12 Uhr kritische Wählerinnen und Wähler, wie hier in Moskau. Wir haben uns engagiert, weil hier über die Zukunft des Landes entschieden wird. Und insgesamt befinden wir uns gerade in einer Situation, in der man nicht schweigen darf. Das ist die einzige Möglichkeit, die uns noch bleibt, um unseren Standpunkt zu vertreten. Allerdings kam es zu Klagen über sogenannte Unregelmäßigkeiten bei der Duma-Wahl. Zum Beispiel sei Beobachtern der Jabloko-Partei der Zutritt zu Wahllokalen verwehrt worden. Die recht hohe Wahlbeteiligung und die erneute Pro-Putin-Zusammensetzung der künftigen Duma bedeutet jedenfalls kein erwartbarer Widerspruch aus den Reihen der russischen Volksvertretung.
6: Informationen von Björn Blaschke.

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1: Wahrscheinlich hat schon mal jeder von einem Neuanfang geträumt, doch nicht immer wagen wir den ersten Schritt. Den alten Job hinschmeißen zum Beispiel, von der Stadt aufs Land ziehen, vielleicht sogar auswandern. Arte Twist hat Menschen getroffen, die sich neu erfinden wollen, auf der Insel Madeira, in den Alpen oder mitten in Paris. Mike Fischer hat reingeschaut in die Sendung, die ab sofort auch in der Arte Mediathek zu sehen ist.
2: Ich lebe hier auf einem kleinen Felsen mitten im Atlantik, ohne Kunstmarkt. Natürlich frage ich mich oft, was zum Teufel mache ich hier?
3: Sophie Bainton lebt auf der Atlantikinsel Madeira. Vor 9 Jahren hat sie dort komplett neu angefangen. Neues Land, neuer Job. In England führte sie ein eigenes Restaurant. Der Laden wuchs und mit ihm der Druck. Für Kreativität blieb kaum Zeit. Nach der Arbeit begann Sophie zu malen. Erst nur für sich. Mit 30 zog sie die Reißleine, gab das Restaurant auf und ging nach Madeira.
2: Ich hatte ein einfaches Zimmer gemietet, nicht glamourös. Ich denke, wenn man seine Erwartungen herunterschraubt, ist es leichter.
3: Heute zeigt sie ihre Arbeiten in ersten Ausstellungen und kann von ihrer Kunst leben.
4: Ein Neuanfang. Lohnt sich das? Naja, das kommt drauf an, denn man darf sich auch nichts vormachen.
3: Tatiana Eitahar fuhr 5 Jahre lang Essen durch Paris für einen Online-Lieferdienst. Bei der Arbeit fotografierte sie sich und ihre Kollegen. Sie hielt fest, wie sie auf Aufträge warteten und wie Kunden auf sie herabsahen. Aus den Aufnahmen entstand das Kunstbuch Uber Life mit Fotografien, Notizen und Collagen. Tatiana gab den Lieferjob auf. Heute studiert sie Kunst an der Kunsthochschule Beaux-Arts in Paris.
5: Man muss nicht privilegiert sein, um einen Neuanfang zu wagen.
3: Für Hamza Abu Hawili bedeutet Neuanfang etwas anderes. Der Palästinenser wuchs in Gaza auf. Später protestierte er gegen die Hamas und für bessere Lebensbedingungen. Die Hamas nahm ihn 2-mal fest und folterte ihn. Im August 2023 floh er.
5: Als ich nach Griechenland kam, hatte ich nur eine Hose und ein T-Shirt. Das war wirklich alles.
6: That's literally all what I had.
3: Hawili lebt heute in Deutschland. In der Flüchtlingsunterkunft hat er ein Buch über seine Heimat Gaza geschrieben. Arbeiten darf er als Geflohener in Deutschland bislang nicht.
7: Das ist schon der krasseste Schritt, den ich so in meinem Leben, glaube ich, bisher gemacht habe.
3: Carlotta Pollmann, Künstlername Lotti, ist Tätowiererin und hat 8 Jahre in Berlin gelebt. Dort lernte sie den Fotografen Danny Darlington kennen. Die beiden verliebten sich. Am 7. Oktober 2023 wurde Danny beim Terrorangriff der Hamas in Israel getötet. Nach Dannys Tod hielt sich Lotti an das, was er ihr über die Liebe beigebracht hatte. Diese künstlerische Arbeit gab ihr Halt.
7: Ohne Tätowieren hätte ich das nicht gepackt. Ohne den Hund und ohne das Tätowieren. Das waren meine 2 Dinge, die mich gerettet haben.
3: Berlin wurde ihr mit der Zeit zu viel. Gemeinsam mit ihrem neuen Partner zog Lotti in ein Dorf nach Bayern.
7: Wenn die Sonnenstrahlen durch die Bäume scheinen im Wald oder man den Bach hört, das ist für mich so das Schönste einfach.
3: Sophie, Tatiana, Hamza und Lotti. 4 ganz verschiedene Neuanfänge. Nicht alle selbst gewählt, aber jeder Neuanfang kann die Chance auf ein besseres Leben sein.
1: Neuanfang, wie geht das? 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
1: Was für eine Aufholjagd, Zitat Manuela Schwesig nach der Mecklenburg-Vorpommern-Wahl. Das ist ein Desaster, Zitat Friedrich Merz nach der Mecklenburg-Vorpommern-Wahl. Die einen, nämlich die Sozialdemokraten, jubeln, dass sie von der starken AfD doch nicht abgehängt wurden. Die anderen, in diesem Fall die Christdemokraten, sind aufs Neue geschockt, wie wenig Zuspruch sie noch bekommen. Unser Gastkommentar kommt heute von Wiebke Hollersen. Sie ist freie Autorin und zieht den Hut vor der Ministerpräsidentin.
8: Manuela Schwesig hat einen tollen Wahlkampf gemacht. Ihre Botschaften waren klar, ihre Sprache direkt. Sie hat Themen in den Mittelpunkt gestellt, die die Menschen in Mecklenburg-Vorpommern wirklich umtreiben. Da sind die Löhne niedrig, die Pendelstrecken zur Arbeit sind sehr weit. Schwesig hat viel über gute Arbeitsplätze geredet. Sie hat sich wegen der Rentenreform mit der Bundesregierung und mit ihrer eigenen Partei, der SPD, angelegt. Sie hat Druck gemacht, damit eine Spritpreisbremse kommt. Und Schwesig hat da gekämpft, wo heute Wahlen gewonnen werden, in den sozialen Medien, auf allen Kanälen, mit persönlichen Videos, mit Sprachnachrichten. Sie hat von ihrer Familie erzählt, ihre Botschaften erklärt, gut gelaunt und persönlich. Vor einem Jahr lag sie in Mecklenburg-Vorpommern weit hinter der AfD, die schon von der absoluten Mehrheit träumte. Daraus ist für die AfD nichts geworden. Die Partei hat ein ganzes Stück schlechter als in Sachsen-Anhalt abgeschnitten. Manuela Schwesig hat mit ihrem Wahlkampf der Republik gezeigt, wie man sich gegen die AfD behaupten kann. Das ist die gute Nachricht von diesem Wahlabend in Schwerin. Aber selbst ihr ist es nicht gelungen, ganz klar an der AfD vorbeizuziehen. Der Aufstieg der AfD scheint derzeit kaum wirklich zu stoppen. Das ist die weniger gute Nachricht.
1: Ein Kommentar von Wiebke Hollersen. Der Berliner Tagesspiegel fragt sich, wie es mit Schwesigs Karriere nun weitergehen könnte.
9: Dass sie sich jetzt den Parteivorsitz schnappt, der doch eher ein Schleudersitz ist, erscheint gleichwohl unwahrscheinlich. Allzumal es für Platz 1 an der Küste dann doch nicht gereicht hat. Ohnehin wäre Schwesig besser beraten, erst einmal eine stabile Regierung im Nordosten zu bilden und zu führen, um dann nach der Kanzlerkandidatur der SPD zu greifen.
1: Die Süddeutsche Zeitung beschäftigt sich mit Herausforderer Leif-Erik Holm.
9: Vielleicht war er schlicht nicht radikal genug für die Erwartungen der grollenden AfD-Sympathisanten und Nichtwähler. So hat er die Wahl in MV zwar gewonnen, aber er hat es eben nicht geschafft, die politische Mitte so abzuhängen, wie dies in Sachsen-Anhalt geschehen ist. Das lag vor allem an Schwesig, die sich als Frau gegen Blau positionierte. In dieser Zuspitzung aufs Persönliche nähern sich deutsche Wahlkämpfe den amerikanischen an.
1: Auch die Rede von Bundeskanzler Merz kurz nach Schließung der Wahllokale in Mecklenburg-Vorpommern und Berlin ist Thema vieler Kommentare. Dabei hat Merz seinen Reformkurs bekräftigt. Der Bremer Weserkurier spricht von einem Kanzler auf Abruf und auch der Münchner Merkur zeigt sich enttäuscht von dem Auftritt.
9: Drei Dinge hätte er sagen müssen. Rücktritt als CDU-Vorsitzender, Verzicht auf die Kanzlerkandidatur 2028-29 und jetzt 2 Jahre lang Volleinsatz als Kanzler für eine nationale Reformagenda. Ein radikales Manöver hätte die Stimmung im Land vielleicht drehen können. Da sind ja noch Wähler, die schon finden, dass er den richtigen konservativen Kurs hätte und das nötige Gewicht international. Stattdessen der Mief von weiter so. Und das wird die Existenzangst in der CDU, ja, darum geht es längst, keinen Deut dämpfen.
1: Die Heilbronner Stimme hat eine klare Botschaft.
9: Deutschland hat den politischen Kipppunkt erreicht. Die Wende und damit das Verhindern weiterer Wahlerfolge der extremen Kräfte kann nur gelingen, wenn die Bereitschaft zu gravierenden Veränderungen von der Bevölkerung mitgetragen wird. Denn das Ausblenden der Realität ist es, was Deutschlands Zukunft gefährdet. Noch viel mehr als die Landtagswahlen im Osten.
1: Das waren die Standpunkte, zusammengestellt von Martin Seiler.
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1: Heute vor 10 Jahren wurde erstmals der Videoschiedsrichter im Profifußball eingesetzt. Norbert Kunze blickt zurück.
10: Amsterdam Arena, Mittwochabend, mildes Wetter. Es läuft die 58. Minute der Pokalbegegnung zwischen Ajax Amsterdam und Willem II Tilburg, als Lasse Schöne brutal von einem Gegenspieler abgegrätscht wird.
11: Das ist gelb für Kali.
10: Schiedsrichter Danny Makeli zögert keine Sekunde, gelbe Karte für den Sünder. Doch da meldet sich sein Kollege Paul van Buckel. Der sitzt in einem Übertragungswagen außerhalb des Stadions und beobachtet das Spiel vor 6 Bildschirmen. Über Funk teilt van Buckel seinem Kollegen mit, das war mitnichten nur gelb, das war glasklar eine rote Karte. Makeli korrigiert seine Entscheidung und geht damit in die Geschichtsbücher ein mit der ersten VAR-Entscheidung im Profifußball. Die einen sind dafür, die anderen dagegen. Wer über den VAR spricht, kennt nur schwarz oder weiß. Seit 10 Jahren. Der Fanaktivist Markus Sotirianos drückt es so aus.
12: Wofür brauchen wir den Kram dann eigentlich, wenn es uns den Kern, weswegen wir ins Stadion gehen, nämlich die Freude über ein Torjubel, kaputt macht?
10: Und der offizielle Sprecher, der Elite-Schiedsrichter Alex Feuerherd, meint:
13: Ohne VAR im professionellen Sport wird es nicht mehr gehen.
10: In der Fußball-Bundesliga soll der VAR seit der Saison 2017-18 auf Fehlentscheidung des Schiedsrichters im Zuge eines erzielten Tores oder bei Strafraumsituationen hinweisen. Das Regelwerk wird jedoch laufend angepasst und sieht weitere Zuständigkeiten vor. Als Synonym für den VAR hat sich in Deutschland der sogenannte Kölner Keller etabliert. Dort sitzen bis zum Ende der aktuellen Saison die Video Assistant Referees, die gekommen sind, um zu bleiben. Und erstmals im Profifußball am 21. September 2016 in der Amsterdam Arena eingesetzt wurden. Das war heute vor 10 Jahren.
14: Kein Startschuss, abseits.
1: Das war der Stichtag von Norbert Kunze. Und das war auch die ARD-Infonacht mit Sven Hasenclever. Ich hoffe, es war eine spannende Wahlsendung für Sie. Um 6 geht es hier wie gewohnt weiter mit den Nachrichten. Heute ist Montag, der 21. September 2026. Kommen Sie gut in die neue Woche. Die Zeit jetzt gleich 5.58 Uhr.
3: Tja, und wir sagen herzlichen Dank an die Kollegen in Hamburg von der ARD Infonacht und willkommen zum Programm von MDR Aktuell an diesem 21. September 2026. Es ist der Montag nach der Wahl in Mecklenburg-Vorpommern und in Berlin und wir werden natürlich in den nächsten 3 Stunden sehr intensiv auf diese Ergebnisse gucken, schauen jetzt aber erstmal aus dem Fenster zusammen mit Ralf Valencia, unserem Wetterexperten heute Morgen. Ralf, noch sieht man ja nichts, aber wenn irgendwann die Sonne aufgeht, was werden wir denn dann sehen? Viel Sonne oder viele Wolken oder?
15: Na, es kommt drauf an. Also die Wolken werden auf jeden Fall die Oberhand behalten. Es wird aber wahrscheinlich an einigen Punkten auch ein bisschen Sonne geben. Aktuell haben wir so Auflockerungen, die vom Harz so bis über den Burgenlandkreis und die Region Chemnitz reichen. Weiter östlich davon sind die Wolken schon wieder dicht und es gibt auch Schauer, die sich jetzt von der Altmark über den Fläming erstrecken, dann über den Süden Brandenburg bis in den Norden von Sachsen hinein. Da wird es dann heute im Laufe des Tages auch mal häufiger Schauer geben. Eventuell reicht es auch für ein Gewitter. Westlich der Elbe, da bleibt es dann doch eher trocken. Und was wir heute auch mitbekommen werden, ist ein recht kräftiger Wind. Der pustet jetzt schon ordentlich. Wir haben in den höheren Lagen teilweise stürmische Böen. Auf dem Fichtelberg und im Brocken oben gibt es Sturmböen. Und in tieferen Lagen, da liegen wir jetzt teilweise so um die 40 bis 50 Kilometer pro Stunde in der Spitze. Also da kann es mal ein bisschen windiger sein heute. 14 bis 19 Grad sind die Höchstwerte, die wir heute erreichen können.
3: Wie geht es denn dann weiter in dieser Woche? Wird es dann ähnlich bleiben oder?
15: Ja, es bleibt erstmal ähnlich. Morgen gibt es erst Wolken. Im Laufe des Tages wird es dann morgen freundlicher bei 14 bis 20 Grad. Und der freundlichste oder wärmste Tag wird wahrscheinlich dann der Mittwoch werden. Da gibt es dann wirklich viel Sonne. Die Temperatur steigt noch ein bisschen an. Bis auf 21 Grad können wir es am Mittwoch auf jeden Fall schaffen.
3: Ralf Valencia war das mit den Wetteraussichten. Dankeschön. Tja, dann guck mal voraus auf die nächste halbe Stunde oder die nächste Stunde hier bei MDR Aktuell. Der Wahlsonntag in Mecklenburg-Vorpommern in Berlin, er wird uns beschäftigen. Was sagen die Parteien? Welche Konstellationen für die Landesregierungen sind möglich? Diese Fragen werden uns beschäftigen und wir werden auch die Rubrik aufmachen. Hörer machen Programm. Diesmal geht es um die Frage, wie funktionieren und finanzieren sich eigentlich Denkfabriken? All das gleich nach den Nachrichten, die uns jetzt mit Mirko jubelt.
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16: Um 6 Uhr mit Raik Steingasser. In Mecklenburg-Vorpommern hat die CDU erstmals in ihrer Parteigeschichte den Einzug in ein Landesparlament verpasst. Wie aus dem in der Nacht veröffentlichten vorläufigen Ergebnis hervorgeht, kam sie auf 4,9%. Wahlsieger wurde die AfD mit 38,2%. Auf Platz 2 folgt die SPD von Ministerpräsidentin Manuela Schwesig mit 35,5%. Drittstärkste Kraft ist die Linke mit 6,5%, die Grünen kommen auf 5,7%. Ebenfalls gescheitert ist das BSW mit 4,8%. In Mecklenburg-Vorpommern hat damit die bisherige Koalition aus SPD und Linken die Mehrheit verloren, könnte aber zusammen mit den Grünen weiterregieren. In Berlin hat die Linke die Wahl zum Abgeordnetenhaus mit großem Vorsprung gewonnen. Wie die Landeswahlleitung nach Auszählung aller Stimmen in der Nacht mitteilte, erreichte die Partei um Spitzenkandidatin Elif Eralp 25,7% der Stimmen und fährt damit ihr bisher bestes Ergebnis ein. Die bisher mit der SPD regierende CDU kam nur auf 18,8%. Auf Platz 3 folgt die AfD mit 16,3%. Die Grünen kommen auf 14,3, die SPD auf 12,1%. BSW und FDP verpassten den Einzug ins Landesparlament. Die Linke könnte nun eine Koalition mit SPD und Grünen bilden. Bundeskanzler und CDU-Chef Friedrich Merz will trotz des Wahldebakels seiner Partei die geplanten Reformen der schwarz-roten Koalition fortsetzen. Das erklärte er kurz nach den ersten Prognosen in Berlin. Einen Rücktritt lehnte Merz ab. Führende Unionspolitiker stellten sich hinter Merz. Fraktionschef Günther Krings etwa lehnt eine Personaldebatte über den Kanzler ab. Dagegen forderte SPD-Generalsekretär Tim Klüssendorf Kurskorrekturen. Man könne nicht einfach so weitermachen. Bei der Parlamentswahl in Russland steuert die Partei Geeintes Russland von Präsident Wladimir Putin offenbar auf eine Zweidrittelmehrheit zu. Das berichten mehrere Medien nach Auszählung von gut der Hälfte der abgegebenen Stimmen. Unabhängige Experten und Oppositionelle werfen der russischen Wahlleitung vor, die Ergebnisse zu fälschen. In der Fußball-Bundesliga hat Aufsteiger Paderborn am Abend mit 3:1 gegen Hoffenheim gewonnen. Zuvor hatten sich Schalke und Elversberg 0:0 getrennt. RB Leipzig verlor in Leverkusen 0:2. Das waren die Nachrichten. Das Wetter. Zunächst die Temperaturen von 5 Uhr. Brocken bedeckt 5 Grad, Chemnitz stark bewölkt 8, Dresden bedeckt 12, Eisenach wolkig 10 Grad. Erfurt wolkig 9 Grad, Fichtelberg bedeckt 4, Gera stark bewölkt 9, Görlitz bedeckt 12 Grad. Halle 11, Leipzig wolkig 10, Magdeburg wolkig 13, Meiningen wolkig 10 Grad. Sonnenaufgang in Halle ist heute 6.56 Uhr, Sonnenuntergang ist 19.13 Uhr. Die Vorhersage heute wechseln, später auch stark bewölkt und vor allem von der Altmark bis zur Oberlausitz Schauer oder einzelne Gewitter. Die Höchstwerte liegen zwischen 14 und 19 Grad, dazu wird es windig. Morgen erst wolkig, später zunehmend heiter und trocken, Höchstwerte 14 bis 20 Grad. Am Mittwoch dann freundlich, trocken und etwas wärmer. MDR Verkehrsdienst, Vorsicht auf der A2 Richtung Berlin. Zwischen Lostau und Burgzentrum liegen mehrere Steine auf der Fahrbahn. Vorsicht auch auf der A2 Richtung Hannover. Zwischen Peine und Hämeler Wald liegt ein Reifen auf der Fahrbahn. A13 Richtung Dresden zwischen Radeburg und Marsdorf Behinderungen wegen Löscharbeiten. Im Landkreis Mittelsachsen auf der Straße zwischen Lößnitztal und Hammerleubsdorf Behinderungen nach einem Unfall. Vorsicht, es ist Öl auf der Fahrbahn. Und geblitzt wird auf der A14 Richtung Magdeburg zwischen Halle, Trotha und Lübbe-Jün. Soweit der MDR-Verkehrsdienst, die Zeit 6.04 Uhr.
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3: Mit Jan Breuer am Mikrofon und dem großen Thema heute Morgen natürlich, das sind die Wahlen in Mecklenburg-Vorpommern und in Berlin. Sie wissen ja, wie es ausging. Sie wissen aber auch, dass der Bundeskanzler gestern relativ früh, nämlich gegen 18.05 Uhr schon vor die Presse trat und nachdem die Prognosen über die Bildschirme geflimmert sind, ein Statement abgegeben hat, das sich so anhörte.
17: Diese Reformen sind das Mittel gegen das autoritäre Gift, das mit der Faszination des Autoritären immer tiefer in unsere Gesellschaft eindringt. Was jetzt zu tun ist, erfordert Rückgrat, Standhaftigkeit und Geduld. Ich werde das aufbringen, als Parteivorsitzender der CDU und vor allem als Bundeskanzler unseres Landes.
3: Das sagte Friedrich Merz, 18.05 Uhr, da lag die CDU in den Umfragen in Mecklenburg-Vorpommern, beziehungsweise in den Prognosen noch bei 5,5%. Dann kam es schlimmer für die CDU. Kurz nach Mitternacht ist man nämlich rausgefallen aus dem Landtag in Schwerin. Und darüber wollen wir jetzt reden mit Petra Künzer. Sie ist zugeschaltet in Schwerin. Guten Morgen.
18: Guten Morgen.
3: Gucken wir vielleicht erst noch mal auf das vorläufige Endergebnis. Wie sieht's aus?
18: Also die AfD hat 38,2% der Stimmen bekommen. Das ist fast eine Verdoppelung gegenüber 2021, als sie bei 19% ungefähr lag. Die SPD hat 35,5%, also etwas weniger als 3 Prozentpunkte weniger als die AfD. Bis zum Schluss war sie ja noch Kopf an Kopf und hatte eigentlich gehofft, vielleicht doch als stärkste Fraktion rauszugehen. Das hat dann doch nicht ganz geklappt. Im Landtag vertreten sind noch die Linke mit 6,5%, aber auch sie hat ihr schlechtestes Ergebnis in Mecklenburg-Vorpommern eingefahren. Die Grünen sind drin mit 5,7%. Die mussten auch zittern bis zum Schluss, haben es aber geschafft. Die FDP mit 1,0 nicht der Rede wert und das BSW hat es ganz knapp auch mit 4,8% nicht geschafft. Damit sind im Landtag jetzt nur 4 Parteien vertreten, nämlich Rot, Rot, Grün und eben Blau.
3: Als stärkste Kraft wird ja die AfD jetzt den Anspruch erheben, die neue Landesregierung bilden zu wollen. Aber wird man das auch können?
18: Das wird man mutmaßlich nicht können, weil alle gesagt haben, sie arbeiten mit der AfD nicht zusammen. Leif-Erik Holm, der hier Ministerpräsident werden wollte, hat zwar gesagt, wir werden allen die Gespräche anbieten, anbieten, hat aber dann auch kurz nach Mitternacht oder auch kurz davor schon gesagt, er geht davon aus, dass das nichts wird.
3: Das heißt, welche mögliche Regierungskonstellation ergibt sich daraus?
18: Es läuft eigentlich alles auf Rot-Rot-Grün hinaus. Die Gespräche müssen natürlich geführt werden, aber sowohl Linke als auch Grüne haben schon signalisiert, dass sie, auch wenn sie zähneknirschend sagen, dieser polarisierende Wahlkampf hat auch ihnen Stimmen gekostet, wahrscheinlich, würde ich mal sagen, mitmachen. Und dann wird es am Ende Manuela Schwesig mit einer rot-rot-grünen Regierung machen können.
3: Wir müssen auch kurz noch über die CDU sprechen. Also wir haben den Kanzler gehört. Wir wissen, dass sie jetzt nicht mehr im Landtag vertreten sind, sind rausgeflogen mit 4,9%. Wem gibt man eigentlich die Schuld an diesem Ergebnis?
18: Naja, hier also die CDU-Spitze gibt natürlich, Daniel Peters gibt nach Berlin die Schuld zum einen, aber auch zu Schwesig, die den polarisierenden Wahlkampf gemacht hat und sozusagen den anderen Parteien keine Luft zum Atmen gelassen hat. Friedrich Merz war nicht gerade Rückhalt hier, allerdings muss man auch sagen, Daniel Peters war selber nicht stark genug, um Themen zu setzen, um selber zu sagen, in welche Richtung es gehen soll, und hat mit so einem Fischbrötchen-Slogan "Das Beste ist in der Mitte" eben nicht gepunktet. Leif-Erik Holm hat dann versucht, der CDU quasi die Mitte wegzunehmen und hat gesagt, wir sind jetzt die Partei der Mitte, wir sind die Partei, wie sie vor 30 Jahren die CDU war. Und in dieser Gemengelage, also ich denke, diese drei Faktoren haben alle dazu beigetragen, dass die CDU jetzt einfach rausgeflogen ist. Und das im Landesverband der ehemaligen Bundeskanzlerin Angela Merkel, das ist schon eine Sensation.
3: Und das war die Einschätzung unserer Reporterin Petra Künzer in Schwerin. Vielen Dank. 6:08. Ganz kurz noch, die Wahlbeteiligung in Mecklenburg-Vorpommern, sie lag bei 78,1%, ein Rekordwert. Jetzt guckt man nach Berlin, auch da ist ja gewählt worden, dort ging es um das Abgeordnetenhaus. Wie in Mecklenburg-Vorpommern zwischen SPD und AfD hat es in Berlin einen Wahlkampf gegeben zwischen zwei Parteien, CDU und Linke. Kirsten Buchmann fasst den Wahlabend in der Hauptstadt zusammen.
19: Tanz, Jubel, Umarmungen auf der Wahlparty der Linken in Berlin. Für sie ist die Wahl gut gelaufen. Spitzenkandidatin Elif Ehrhalp feiert das Ergebnis.
20: Lasst uns rausgehen und Berlin und alles drumherum verändern für ein besseres, bezahlbares Berlin, das gerechter und sozialer wird.
19: Die Linke hat ihr Ergebnis gegenüber der vorherigen Wahl auf mehr als 25% verdoppelt. Mit Grünen und SPD könnte sie künftig ein Dreierbündnis eingehen, mit der linken Politikerin Elif Ehrhalp an der Spitze der Landesregierung. Punkten konnte die Linke bei den Wählerinnen und Wählern vor allem mit ihrem Fokus auf dem Thema Mieten. Ein Kernthema, sie will große Wohnungskonzerne vergesellschaften. Ein Knackpunkt könnte das allerdings in Sondierungen und Koalitionsverhandlungen für ein mögliches Dreierbündnis mit Grünen und SPD werden. Zwar sind auch die Grünen dafür, das Thema voranzutreiben, doch der SPD-Spitzenkandidat Steffen Krach hatte Vergesellschaftungen im Wahlkampf stets abgelehnt. Auch nach der Wahl bleibt er dabei.
21: Ich habe da eine klare Position und ich bin mir auch sehr sicher, wir fangen jetzt wieder an, sachlich über Themen zu sprechen, dass sich das relativ schnell erledigt hat, dieses Thema, weil es einfach nicht bezahlbar ist und juristisch auch nicht umsetzbar ist.
19: Die SPD verzeichnet mit 12,1% in Berlin einen historischen Tiefstand, ein Verlust von rund 6 Prozentpunkten. Die Grünen verloren weniger stark und kommen auf 14,3%. Rechnerisch wäre mit den Zahlen auch eine Kenia-Koalition aus CDU, Grünen und SPD möglich. Die CDU sackte allerdings gegenüber der letzten Wahl mehr als 9 Prozentpunkte ab und landet bei knapp 19%. Alle Parteien der gesellschaftlichen Mitte hätten bei dieser Wahl verloren, sagt CDU-Spitzenkandidat Stefan Evers.
22: Ich glaube, wir müssen alles daran setzen, im Miteinander zu schaffen, die Polarisierung dieser Stadt und unserer Gesellschaft zu überwinden. Das Erstarken der politischen Ränder, das ist kein gutes Zeichen.
19: Die AfD legte bei der Berliner Abgeordnetenhauswahl auf rund 16% zu. Das BSW scheiterte an der 5%-Hürde. Weiterhin werden damit 5 Parteien im Landesparlament vertreten sein. Die Kräfteverhältnisse haben sich allerdings verschoben. Anders als bei der bisherigen schwarz-roten Koalition wird künftig kein Zweierbündnis mehr möglich sein, sondern nur eine Dreiparteienkoalition. In welcher Konstellation, das werden die Sondierungen und Koalitionsverhandlungen ergeben. Kirsten Buchmann, Berlin. Aus Berlin, Kirsten Buchmann.
3: Tja, doppelt hält besser. 6:11 damit und auch da nochmal der Blick auf die Wahlbeteiligung. In Berlin lag sie bei 74,2%. Auch das ein hoher Wert. Gewählt wurde aber nicht nur in Deutschland gestern, sondern auch nochmal in Russland. Denn nach 3 Tagen ging gestern Abend die Wahl zur Duma, dem Unterhaus im Föderationsrat, zu Ende. Es war die erste Wahl seit Beginn der sogenannten Spezialoperation, wie der Krieg gegen die Ukraine in Russland ja offiziell genannt wird. Sie fand in 11 Zeit Zonenstadt diese Wahl zwischen Vladivostok im fernen Osten und Kaliningrad an der Ostsee. Björn Blaschke mit den Ergebnissen.
2: Die letzten Wahllokale des russischen Riesenreiches zwischen Ostsee und Japanischem Meer schlossen um 20 Uhr deutscher Zeit. Das amtliche Endergebnis wird erst kommenden Freitag erwartet, aber erste Hochrechnungen aus Moskau liegen schon vor, von der Zentralen Wahlkommission und deren Leiterin Ella Pamphilova. Wie erwartet ist die regierende Partei Geeintes Russland, der Kremlchef Wladimir Putin nahesteht, eindeutig Siegerin. Und das mit einer höheren Wahlbeteiligung als bei der Duma-Wahl vor 5 Jahren, nämlich jetzt mehr als 56%. Begleitet war die Wahl von mehr als 1600 Drohnenangriffen aus der Ukraine, allein auf Moskau, so der Bürgermeister der Stadt. Die meisten seien zerstört worden, aber einige forderten mehrere Menschenleben. 2 Reaktionen an einem Wahllokal in Moskau. Die Situation ist schrecklich. Was soll ich sagen? Nun, die Drohnenangriffe sind natürlich unangenehm, aber wir leben in dieser Realität schon ziemlich lange. Jedenfalls hält uns das nicht auf. Kremlchef Putin, der seinerseits hinter den russischen Attacken auf die Ukraine steht, verurteilte die Attacken der Kiewer Führung und ihrer Streitkräfte. Und Putin stellte sein Land als beispielhaft dar, als ein Land, das selbst unter schwierigsten Bedingungen Wahlen abhalten könne. Wie wir wissen, hat die ukrainische Führung es nicht eilig, Wahlen abzuhalten, aber sie versucht gleichzeitig, uns daran zu hindern. Die hohe Wahlbeteiligung genügt Putin als neue Legitimierung seiner Politik. Denn alle 10 Parteien mit landesweiten Listen sind ganz auf Putins Linie, zumindest was den Krieg gegen die Ukraine betrifft. Die Liste der einzigen Partei mit einer offenen Antikriegshaltung, Jabloko, war nicht zur Duma-Wahl zugelassen. Die Parteiführung hatte ihre Anhängerschaft und andere Pazifisten dazu aufgefordert, am Wahlsonntag, Punkt 12 Uhr, in den Wahllokalen ihre Stimmzettel ungültig zu machen. Ein Ansturm blieb aus, aber in manchen Wahllokalen erschienen um 12 Uhr kritische Wählerinnen und Wähler, wie hier in Moskau. Vielleicht haben wir nicht die beste Demokratie, aber wir streben danach. Wir haben uns engagiert, weil hier über die Zukunft des Landes entschieden wird. Und insgesamt befinden wir uns gerade in einer Situation, in der man nicht schweigen darf. Das ist die einzige Möglichkeit, die uns noch bleibt, um unseren Standpunkt zu vertreten. Allerdings kam es zu Klagen über sogenannte Unregelmäßigkeiten bei der Duma-Wahl. Zum Beispiel sei Beobachtern der Jabloko-Partei der Zutritt zu Wahllokalen verwehrt worden. Das elektronische Abstimmungssystem steht im Mittelpunkt der Kritik. Oppositionspolitiker verweisen auf mangelnde Transparenz und eingeschränkte Nachprüfbarkeit der Online-Stimmen. Gleichzeitig sei die traditionelle Abstimmung über Papierwahlzettel schwierig gewesen.
3: Tja, die ersten Hochrechnungen nach der Duma-Wahl liegen vor. Das war Björn Blaschke für das ARD-Studio in Moskau. Um 6 Uhr und gleich 15 gucken wir auf die Top-Meldung zur Stunde. Kommt aus Mecklenburg-Vorpommern. Dort hat die CDU erstmals in ihrer Parteigeschichte den Einzug in ein Landesparlament verpasst. Wie aus dem in der Nacht veröffentlichten Endergebnis, vorläufigen Endergebnis hervorgeht, kam sie auf 4,9%. Wahlsieger ist die AfD mit 38,2%. Auf Platz 2 folgt die SPD mit 35,5%. Was heute noch wichtig wird, das hören Sie jetzt von Raik Steingasser.
16: Rund 7 Jahre nach dem Pkw-Maut-Debakel steht für der frühere Bundesverkehrsminister Andreas Scheuer ab heute in Berlin vor Gericht. Die Staatsanwaltschaft wirft Scheuer vor, im Mautuntersuchungsausschuss des Bundestages gelogen zu haben. Mit angeklagt ist der ehemalige Staatssekretär Gerhard Schulz. Die IG Metall will heute mit einem bundesweiten Aktionstag gegen weitere Einschnitte für Beschäftigte der Automobilbranche protestieren. Mit Betriebsversammlungen und Kundgebungen soll ein Zeichen für den Erhalt von Standorten und Arbeitsplätzen gesetzt werden. Aktionen soll es auch in Zwickau geben. In Paris werden heute Gegenstände aus dem Besitz der 2025 verstorbenen französischen Filmikone Brigitte Bardot versteigert. Nach Angaben des Auktionshauses Million kommen über 280 Objekte unter den Hammer. Darunter seien Erinnerungsstücke wie kleine Figuren und Plüschhunde. Das Wetter? Heute wechselnd bis stark bewölkt und von der Altmark bis zur Oberlausitz Schauer oder einzelne Gewitter. 14 bis 19 Grad und windig wird es. Morgen erst Wolken, später zunehmend heiter und trocken bei 14 bis 20 Grad. MDR aktuell Verkehrsdienst A13 Richtung Dresden zwischen Radeburg und Marsdorf. Behinderungen wegen Löscharbeiten. Und im Landkreis Mittelsachsen auf der Straße zwischen Lösnitztal und Hammer-Leubsdorf. Behinderungen nach einem Unfall. Vorsicht, es ist Öl auf der Fahrbahn. Soweit der MDR aktuell Verkehrsdienst. Es wird 6.17 Uhr.
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3: Es war ja gestern ein Wahlsonntag. In Mecklenburg-Vorpommern wurde gewählt und auch in Berlin. Und dort hat erstmals die Linke die Wahl zum Abgeordnetenhaus gewonnen mit der Spitzenkandidatin Elif Erlapp. Die hohen Mietpreise in der Hauptstadt waren dabei ein dominierendes Wahlkampfthema. Elif Erlapp hat genau für dieses Problem Lösungen versprochen, unter anderem die Enteignung großer Immobilienkonzerne. Sebastian Schöbel stellt die linken Wahlsiegerin vor.
4: Menschen wie ich sollen in diesem Land eigentlich nicht Bürgermeisterin werden.
5: Vom Rand der Gesellschaft nach ganz oben. Dass die Geschichte, die Elif Erlapp in den sozialen Medien über sich selbst erzählt, an Soran Mamdani erinnert, ist kein Zufall.
4: Ich habe erlebt, dass Familien wie wir anders behandelt wurden. Deshalb habe ich Jura studiert, um mich für gleiche Rechte für alle einzusetzen.
5: New Yorks sozialistischer Bürgermeister mit Wurzeln in Indien und Uganda ist das Vorbild für die Frau, die Berlin in eine, Zitat, rote Metropole verwandeln will. Dafür war eine Delegation der Linken extra in den USA, um zu lernen. Eine aus dem Volk, die die Probleme der Menschen kennt und lösen will. Das ist das Image, das die Volljuristin von sich etablieren will. Geboren als Tochter von zwei politisch verfolgten Gewerkschaftern aus der Türkei, wurde Erlapp 1981 in München geboren, wuchs in Hamburg auf und fand schließlich den Weg nach Berlin. Der Linkspartei trat sie vor nicht einmal 10 Jahren bei, stieg aber schnell auf und zog bereits 2021 ins Berliner Abgeordnetenhaus ein.
4: Wir machen keine Politik für linke Menschen, sondern linke Politik für alle Menschen,
5: versprach Erlapp bei ihrer Vorstellung als Spitzenkandidatin. Als Vertreterin einer neuen linken Generation, ohne Verbindung zur DDR-Vergangenheit der Partei, dafür urban, oft migrantisch und bisweilen aktivistisch geprägt. Eine Linke, die Apps gegen Mietwucher entwickelt und an tausende Türen klopft, die Kiez-Kantinen eröffnet und mit der queeren Community feiert. Erlapp sieht sich zudem als personifizierter Gegenentwurf zum Rechtsruck in Teilen des Landes.
4: Weil es in Anbetracht dessen, dass die AfD gegen Menschen mit Migrationsgeschichte hetzt, ein starkes Zeichen wäre, wenn in der deutschen Hauptstadt eine Frau mit Migrationsgeschichte regierende Bürgermeisterin würde.
5: Wären da nicht die Berliner Linken selbst, von denen manche doch lieber in der Opposition bleiben würden, statt Kompromisse einzugehen, und bei denen einzelne Mitglieder oder Untergruppen regelmäßig mit kämpferischer Palästina-Solidarität die Grenze zwischen Israel-Kritik und Antisemitismus mindestens touchieren, bisweilen auch überschreiten. Erlapp wehrt sich vehement gegen den Vorwurf, vor allem der CDU. Die Linke sei im Kern eine judenfeindliche Partei. Sie kämpfe für ein Berlin, in dem alle Menschen ein Zuhause finden, sagt sie.
4: Und selbstverständlich schließt das den Schutz jüdischen Lebens mit ein, genauso wie den Schutz muslimischen, palästinensischen, queeren Lebens und dem von allen Berlinerinnen.
5: Dafür will Erlapp auch große Wohnungskonzerne vergesellschaften, ihr wichtigstes politisches Projekt in Berlin. Ein bislang einmaliges Experiment in Deutschland, mandatiert durch einen Volksentscheid, aber voller juristischer Unklarheiten. Trotzdem hat Erlapp angekündigt, wenn sie regiert, werde das umgesetzt. Ein Versprechen, an das sie nun all ihre politische Glaubwürdigkeit gehängt hat.
3: Sebastian Schröbel war das über Elif Erlapp von der Linken, die Wahlsiegerin Berlin und vielleicht auch bald schon neue regierende Bürgermeisterin. 6:20 Uhr, 10 Minuten noch bis 6:30 Uhr. Mit dem Vormarsch der künstlichen Intelligenz werden ja inzwischen in fast gleichem Tempo die größten Schreckensszenarien aufgebaut. KI laufe schon jetzt aus dem Ruder und könne von Menschen bald nicht mehr beherrscht oder kontrolliert werden, heißt es immer wieder. Groteskerweise kommen die lautesten Alarmsignale von den Herstellern selbst. Aber wie passt denn das zusammen? Was macht die KI Angst mit uns? Und müssen wir wirklich Panik haben? Uta Georgi ist diesen Fragen nachgegangen.
6: Computer, die Kraftwerke lahmlegen, sodass überall der Strom ausfällt, Bankkonten werden gehackt und Geld verschwindet oder Maschinen, die Krieg führen und nicht zu stoppen sind. Solche Szenarien über die apokalyptischen Kräfte von KI-Anwendungen ziehen ihre Kreise über den Globus und sie schüren große Ängste bei vielen Menschen. Was das mit uns macht, beschreibt Markus Langer. Er ist Professor für Arbeits- und Organisationspsychologie an der Universität Freiburg.
7: Das ist dieses Kontrollverlustgefühl. Dieses, ich weiß es nicht, was abgeht und ich kann es auch nicht so richtig beeinflussen. Das ist genau das Kontrollverlustgefühl, weil Kontrolle ist ein Grundbedürfnis des Menschen. Wir wollen, dass wir da irgendwie so ein Gefühl haben, ich bin selbstwirksam. Also das ist das psychologische Wort dazu, die Selbstwirksamkeit. Ich kann etwas tun und das hat tatsächlich einen positiven Effekt auf mich, auf die Welt. Mein Handeln hat Wirkung. Und wenn ich jetzt KI-Systeme habe, die mir vielleicht den Job streitig machen, die vielleicht auch den Austausch mit Kollegen schlechter machen. Das wirkt alles gegen dieses Bedürfnis von Kontrolle.
6: Ein Appell gegen das Gefühl von Kontrollverlust und Angst kommt von der Informatikerin Konstanze Kurz. Sie ist Sprecherin vom Chaos Computer Club, der sich mit Fragen der Computersicherheit beschäftigt.
8: Mein Eindruck ist, dass gerade derzeit diese Ängste ganz enorm und auch absichtlich geschürt werden. Ich würde aber mit großer Sicherheit behaupten, dass sie übertrieben sind und dass es auch viel um richtiges Marketinggeschwätz geht. Die Firmen haben ein sehr großes Interesse, und zwar die Firmen, die diese KI anbieten und versuchen, daraus ein Geschäftsmodell zu machen, sie in den Markt zu drücken und sie als sehr viel mächtiger darzustellen, als sie sind.
6: Die Vorstellung von KI als Superintelligenz sei nicht angemessen, so Konstanze Kurz. Sie sei sich sicher, dass wir von der KI nicht ausgelöscht würden.
8: Natürlich hat die generative KI eine ganze Menge erreicht, aber sie ist sehr weit weg entfernt davon, dass sie sich selber mit einem Bewusstsein und irgendwelchen Zielen, die sie hätte, quasi selbstständig machen würde. Das ist einfach ein großer Quatsch. Aber letztlich wollen die Firmen, die diese generative KI anbieten, sich vor allem lossprechen von der Verantwortung, die sie für ihre Produkte haben. Denn es geht ja nebenbei darum, wer zum Beispiel dafür haftet, was diese generative KI macht.
6: Worauf man achten müsse, so Konstanze Kurz, sei, dass die KI-Bosse nicht zu mächtig würden. Sie bestimmten den aktuellen Diskurs, indem sie diese Übertreibungen in die Welt setzten und alle wiederholten sie, als seien sie wahr. Einen Tipp für den Umgang mit der Angst vor KI hat auch der Psychologe Markus Langer von der Universität Freiburg.
7: Es ist erstmal zu akzeptieren, dass es KI da ist. Es macht keinen Sinn, jetzt irgendwie den Kopf in den Sand zu stecken und zu sagen, ich ignoriere das jetzt alles. Gleichzeitig ist es auch keine Lösung zu sagen, okay, wunderbar, ich glaube jetzt alles und benutze jetzt den ganzen Tag KI für alles. Eine andere Idee wäre, die KI zu kritisieren und die menschliche Gesellschaft zu suchen. Mit Freunden, Kollegen, Familie zu reden darüber, zu sagen, wo seht ihr denn KI in eurem Alltag als Hilfe an? Wo denkt ihr, das macht überhaupt keinen Sinn? Damit man einfach sieht, das geht echt vielen gerade so.
6: Außerdem sei es beim Umgang mit KI ähnlich wie mit den Social Media, sagt Markus Langer. Man sollte sich bewusst mehr in der analogen, realen Welt bewegen, als viel Zeit mit KI oder in den sozialen Netzwerken zu verbringen.
3: Tja, ist die Angst vor KI begründet oder nicht? Das war der Bericht von Uta Georgi hier bei MDR Aktuell.
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3: Anfang August haben wir ja hier bei MDR Aktuell über Desinformationskampagnen im Landtagswahlkampf von Sachsen-Anhalt berichtet. Dafür haben wir unter anderem mit einer Expertin von CIMAS gesprochen, einer Berliner Denkfabrik. Dieser Begriff Denkfabrik hat Yvonne Gottschalt hellhörig gemacht. Sie hat uns nämlich eine Mail geschrieben und fragt darin, wie arbeiten Denkfabriken eigentlich? Wer finanziert sie und wessen Interessen vertreten sie? Jan Krüger hat Antworten gesucht.
9: Der Begriff Denkfabrik kommt vom englischen Think Tank. Tank heißt Behälter oder Panzer. Nicht umsonst entstand der Name im Zweiten Weltkrieg, damit Militärs in geschützten Räumen über ihre Strategien beraten konnten. Heute befassen sich Denkfabriken längst nicht mehr nur mit Sicherheitsfragen, sondern zum Beispiel auch mit Steuerkonzepten, mit dem Klimawandel oder dem Einsatz künstlicher Intelligenz. Was sie aber alle eint, sie forschen selbst oder geben Studien in Auftrag und wollen damit auf die Politik einwirken. Zu den älteren Denkfabriken in Deutschland zählen Wirtschaftsforschungsinstitute wie das IWH in Halle und parteinahe Stiftungen wie die Konrad-Adenauer oder die Heinrich-Böll-Stiftung. Inzwischen gibt es mehr als 200 Denkfabriken in Deutschland. CEMAS, gegründet 2021, gehört zu den jüngsten. Die Berliner Denkfabrik will Desinformationskampagnen im Internet erforschen und Politiker wie Behörden beim Umgang damit beraten. CEMAS-Mitarbeiterin Julia Smirnova dazu bei MDR Aktuell.
23: Bei CEMAS haben wir mindestens 85 unterschiedliche Videos dokumentiert, in denen über 40 unterschiedliche PolitikerInnen diskreditiert werden.
9: Während etablierte Denkfabriken wie die Adenauer Stiftung vom Staat gefördert werden, finanzieren sich die Jüngeren wie CEMAS vor allem aus privatem Geld, Spenden von Einzelpersonen oder größeren Stiftungen. Das ist der Punkt, an dem Christina Deckwirth vom Verein Lobby Control genauer hinschaut. Denn Wenn besonders finanzstarke Akteure versuchen, auf die Politik einzuwirken, werde es kritisch für die Demokratie.
10: Wenn zum Beispiel gesellschaftliche Gruppen, die ohnehin schon großen Einfluss haben, zum Beispiel weil sie viel Geld haben, sich über Denkfabriken noch weitere gute Zugänge aufbauen, dann wird eben ein Machtungleichgewicht, was wir eh schon haben, verstärkt.
9: Deckwirth nennt als Beispiel eine Denkfabrik namens Stiftung Marktwirtschaft. Sie erstellt wirtschaftswissenschaftliche Studien und setzt sich unter anderem für eine unternehmensfreundliche Steuerpolitik ein. Finanziers der Denkfabrik sind börsennotierte Firmen wie die Deutsche Telekom, E.ON oder Nestlé. Dass solche Informationen öffentlich einsehbar sind, ist dem Lobbyregister beim Deutschen Bundestag zu verdanken. Nach langem Widerstand, vor allem aus der CDU-CSU-Fraktion, wurde es vor 5 Jahren eingeführt. Allerdings gibt es laut Christina Deckwirth von Lobby Control auch Denkfabriken, die durchs Raster fallen. Nur wer angibt, aktiv Lobbyarbeit zu betreiben, muss sich im Register eintragen lassen. Und nicht immer sei klar, wer hinter den Geldgebern der Denkfabriken steht.
10: So können Stiftungen dann auch so ein bisschen dazu dienen, bestimmte Geldgeber zu verschleiern. Das ist natürlich problematisch, weil dann einfach nicht ersichtlich ist, in wessen Namen und in wessen Interesse eine bestimmte Denkfabrik agiert.
9: Um diese Lücke zu schließen, fordert Christina Deckwirth daher nach dem Lobbyregister auch ein Stiftungsregister.
11: Der Bericht von Jan Krögers ging um die Frage, wie arbeiten Denkfabriken und wer finanziert sie? Und damit sind wir wieder beim Wetter für Sachsen, Sachsen-Anhalt und Thüringen an diesem Montagmorgen. Ralf Alentscher ist unser Experte an diesem Tag. Ralf, noch ist es immer dunkel draußen, aber bald wird die Sonne aufgehen wahrscheinlich. Und dann viele Wolken, viel Sonne, Regen, bleibt es trocken?
15: Was? Ja, mittlerweile dauert es bis 6.56 Uhr, bis die Sonne aufgeht. Und wenn sie dann aufgeht, dann werden wir sehen, dass da zwischen den Wolken auch ein paar Lücken sind. Das heißt, die Sonne wird es an einigen Funken auch zu sehen geben. Und wir werden aber auch schon mit dem einen oder anderen Schauer jetzt begrüßt zu Tagesbeginn. Aktuell haben wir so ein paar Schauer in der Region zwischen Stendal und Tangerhütte und dann auch in Sachsen, so in der Dübener Heide herum und dann auch von Bautzen bis Bischofswerda und auch bei Hoyerswerda gibt es momentan ein paar Schauer. Und das ist auch so diese Linie, wo sich heute ein paar Schauer bewegen werden. Das heißt, von der Altmark über den Süden Brandenburgs bis in den Osten von Sachsen hinein. In den anderen Regionen wird es größtenteils trocken bleiben. Die Wolken wechseln sich mit der Sonne ab und 14 bis 19 Grad sind dann heute im Laufe des Nachmittags auch drin.
11: Was versprechen denn die Wetterkarten für den Rest der Woche?
15: Naja, wir bleiben auf jeden Fall erstmal bei der Temperaturspanne, so zwischen 14 und 20 Grad. Morgen gibt es dann auch noch recht viele Wolken zum Tagesstart. Es wird dann im Laufe des Tages freundlicher. Ja, und der freundlichste und wahrscheinlich wärmste Tag der Woche wird der Mittwoch. Da sind wir dann bei Höchstwerten bis 21 Grad.
11: Ralf Alentscher war das mit den Wetteraussichten. Dankeschön.
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11: Und wir wollen natürlich auch in der nächsten halben Stunde über diese Wahlen sprechen in Berlin und in Mecklenburg-Vorpommern. Gucken erst nochmal genauer auf die Ergebnisse in Berlin und dann sprechen wir mit Petra Köpping, der SPD-Sozialministerin in Sachsen und der stellvertretenden Vorsitzenden der Bundespartei, was diese Ergebnisse in Schwerin und in Berlin denn bedeuten für die SPD. All das und mehr in den kommenden 30 Minuten.
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16: Um 6.30 Uhr mit Raik Steingasser. In Mecklenburg-Vorpommern hat die CDU erstmals in ihrer Parteigeschichte den Einzug in ein Landesparlament verpasst. Nach dem vorläufigen Ergebnis kam sie auf 4,9%. Wahlsieger wurde die AfD mit 38,2%. Auf Platz 2 folgt die SPD von Ministerpräsidentin Manuela Schwesig mit 35,5%. Drittstärkste Kraft ist die Linke mit 6,5%. Die Grünen kommen auf 5,7%. Ebenfalls gescheitert ist das BSW mit 4,8%. SPD und Linke könnten nun in Schwerin zusammen mit den Grünen weiterregieren. In Berlin hat die Linke die Wahl zum Abgeordnetenhaus mit großem Vorsprung gewonnen. Laut Landeswahlleitung erreichte die Partei 25,7% der Stimmen und fährt damit ihr bestes Ergebnis ein. Die bisher mit der SPD regierende CDU kommt nur auf 18,8%. Auf Platz 3 folgt die AfD mit 16,3%. Die Grünen erreichten 14,3%, die SPD 12,1%. BSW und FDP scheiterten an der 5%-Hürde. Die Linke könnte nun eine Koalition mit SPD und Grünen bilden. Der ukrainische Präsident Volodymyr Zelensky will bei seinem anstehenden Besuch in New York US-Präsident Donald Trump treffen. Einen genauen Termin nannte er allerdings nicht. Beide Politiker nehmen an der Generalversammlung der Vereinten Nationen teil. Ziel ist nach Zelenskys Worten, die Verhandlungen über ein Ende des Ukraine-Kriegs voranzubringen. Geplant ist, die direkten Gespräche zwischen Kiew und Moskau unter US-Vermittlung wieder aufzunehmen. In der Stadt Austin im US-Bundesstaat Texas hat es einen neuen Zwischenfall mit der umstrittenen US-Einwanderungsbehörde ICE gegeben. Laut Polizei wurde dort ein Mann nach einer Verfolgungsjagd von einem ICE-Beamten angeschossen und dabei schwer verletzt. Wie es genau dazu kam, ist noch fraglich. Der demokratische Bürgermeister von Austin, Kirk Watson, forderte eine unabhängige Untersuchung. ICE-Beamte waren in diesem Jahr bereits an mehreren Schießereien beteiligt. Zwei Menschen kamen dabei ums Leben. An italienischen Schulen sollen Burkas und Gesichtsschleier verboten werden. Regierungschefin Giorgia Meloni kündigte an, im Kabinett darüber zu beraten. Mit dem geplanten Gesetz solle auch die Zahl von Schülern mit Migrationshintergrund je Klasse begrenzt werden. Bereits jetzt gilt in Italien eine Grenze von 30% ausländischer Kinder pro Klasse. Das waren die Nachrichten. Das Wetter. Zunächst der Blick auf die aktuellen Temperaturen. Adern, fast wolkenlos 11 Grad, Dresden wolkig 11, Eisenach wolkig 9 Grad, Erfurt wolkig 9, Gardelegen stark bewölkt 12, ebenso in Hoyerswerda und Magdeburg. Neuhaus am Rennweg wolkig 6 Grad, Oschatz bedeckt 11, Plauen stark bewölkt 8, Wernigerode wolkenlos 12 Grad und in Lutherstadt-Wittenberg derzeit ebenfalls 12 Grad. Heute wechselnd, später auch stark bewölkt und vor allem von der Altmark bis zur Oberlausitz Schauer oder einzelne Gewitter mit dabei. Die Höchstwerte liegen zwischen 14 und 19 Grad, dazu wird es windig. Morgen erst wolkig, später zunehmend heiter und trocken, Höchstwerte dann 14 bis 20 Grad. Am Mittwoch freundlich, trocken und etwas wärmer. MDR aktuell Verkehrsdienst A13 Richtung Dresden zwischen Radeburg und Marsdorf Behinderungen wegen Löscharbeiten. Im Landkreis Mittelsachsen auf der Straße zwischen Lößnitztal und Hammer-Leubsdorf Behinderungen nach einem Unfall. Vorsicht, es ist Öl auf der Fahrbahn. Geblitzt wird auf der A14 Richtung Magdeburg zwischen Halle-Trotha und Löbe-Jün und auf der A14 Richtung Magdeburg zwischen Wandsleben und Magdeburg-Stadtfeld. Soweit der MDR aktuell Verkehrsdienst. Es wird 6.34 Uhr.
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11: Mit Jan Breuer an diesem Montagmorgen nach den Wahlen in Mecklenburg-Vorpommern und in Berlin. Und nach Berlin gucken wir jetzt mal, gucken nochmal auf diese Ergebnisse. Im Vorfeld der Wahlen hat man davon gesprochen, dass es ein Kopf-an-Kopf-Rennen geben wird zwischen den Linken und der CDU. Thorsten Gabriel ist zugeschaltet in Berlin. Am Ende ist es ja doch auch ein Kopf-an-Kopf-Rennen geworden, wenn es auch nicht so knapp wurde, wie viele prognostiziert haben. Wir gucken also nochmal auf die Ergebnisse.
13: Ja, genau. Also genau. Es ist so, dass die Linke dann doch unerwartet deutlich den Sieg davongetragen hat. Ich habe jetzt die Zahlen ehrlicherweise, doch, jetzt habe ich sie vor mir. Die CDU, bisherige führende Partei in Berlin, hat nur noch 18,8% eingefahren und davor eben die Linke mit 25,7%. Dahinter dann folgen die Grünen mit 14,3%. Nein, da haben sich noch die Alternative für Deutschland, die AfD, mit 16,3% davor geschoben. Und bitter der Abend gewesen für die SPD mit nur noch 12,1%. Das BSW ist an der 5%-Hürde gescheitert.
11: Den Auftrag zur Regierungsbildung haben danach die Linken. Welche Partner kämen dann in Frage?
13: Ja, die Partner, die in Frage kämen, sind auch wirklich die einzigen. Das sind nämlich die Grünen und die SPD. Das heißt also ein rot-grün-rotes Bündnis. Weil das BSW aber an der 5%-Hürde gescheitert ist, ist rechnerisch auch noch ein Bündnis unter Führung der CDU möglich. Die Grünen haben immer schon gesagt, ihnen wäre ein Bündnis links der Mitte das Liebste, was aber noch nicht heißt, dass es völlig ausgeschlossen ist. Das heißt, da werden noch sehr viele Parteien miteinander reden.
11: Das heißt, es könnten schwierige Gespräche werden zwischen der Linken, den Grünen und der SPD?
13: Naja, wenn man die Wahlprogramme zueinander gepackt hat, dann hat man gesehen, dass die Schnittmengen schon ziemlich groß sind. Es gibt das eine große Knackthema. Die Linke setzt sich vehement dafür ein, dass der Volksentscheid von 2021, der die Enteignung von großen Wohnungskonzernen hier in der Stadt fordert, umgesetzt wird. Die Grünen sagen, ja, würden wir mitgehen. Bei der SPD ist die Zurückhaltung groß. Das heißt, auch wenn das ein Projekt ist, was über Jahre sich hinziehen dürfte und am Ende werden Gerichte entscheiden, ist das ein Thema, was sicherlich ein Knackpunkt in den Koalitionsverhandlungen sein könnte.
11: Sie haben es ja gesagt, die CDU könnte weiter regieren, wenn man eben Grüne und SPD auf ihre Seite zieht. Wird man da jetzt auch progressiv gleich mal vorangehen oder wird man erstmal abwarten, wie die Gespräche der Linken mit den beiden Partnern ausgehen?
13: Also Stefan Ewers, der Spitzenkandidat der CDU, hat gestern sehr klar gemacht, dass die CDU nicht die Wahl gewonnen hat und deswegen sozusagen erstmal die anderen am Zug sind, hat aber auch gesagt, man würde sich nie der Verantwortung entziehen, einer Verantwortung zu regieren. Das heißt, man kann davon ausgehen, dass es sicherlich auch Gespräche geben wird zwischen CDU, Grünen und SPD. Man muss dazu sagen, dass zwischen allen Parteien, CDU, Grünen, SPD, sogar mit der Linken, es ein relativ gutes Gesprächsklima hier in der Stadt gibt seit einigen Jahren. Insofern werden sicherlich alle miteinander sprechen.
11: Ganz kurz nochmal zu CDU und SPD. Beide haben ja verloren, die CDU 9,5%, die SPD 6,3. Wer trauert mehr?
13: Naja, für die SPD ist das natürlich besonders desaströs. Also die Partei, die hier auch in Berlin seit 37 Jahren regiert, mitregiert, vermutlich jetzt auch weiter mitregieren wird. Eine Stadt, die früher immer SPD geprägt war, seit der Nachkriegszeit, für die ist das natürlich ein katastrophales Ergebnis. So hat sie das auch eingeräumt. Bei der CDU kann man immer noch sagen, dass sie letzte Mal so haushoch bei der Wahl 2023 gewonnen hat, war auch Sondereffekten zu verdanken.
11: Thorsten Gabriel hat das gesagt, unser Reporter in Berlin. Vielen Dank. Mit ihm haben wir nochmal auf die Ergebnisse der Berlin-Wahl geschaut und gucken jetzt in die Medien. Da ist heute ein Thema natürlich die CDU, denn sie ist ein klarer Verlierer der Wahlen in Berlin und Mecklenburg-Vorpommern. In Mecklenburg-Vorpommern hat sie ja sogar den Einzug in den Landtag verpasst und auch in Berlin, Sie haben es gerade gehört, hat sie sehr viele Stimmen verloren. Friedrich Merz, der Bundeskanzler, will trotzdem im Amt bleiben. Das hat er nämlich gestern in einer Fernsehansprache schon kurz nach Veröffentlichung der Prognosen klargestellt. Die Medienschau dazu.
14: Um 17:45 an diesem Sonntag versucht der Kanzler zu retten, was zu retten ist, schreibt die Wirtschaftswoche. Diesmal bleibt er nicht im Hintergrund wie am Wahlabend vor 2 Wochen. Diesmal wählt er die Flucht nach vorn vor die Kameras. Auch wenn niemand weiß, wo diese Flucht enden wird, nicht einmal Friedrich Merz selbst. Der Münchner Merkur meint, 3 Sätze hätte er sagen müssen. Rücktritt als CDU-Vorsitzender, Verzicht auf die Kanzlerkandidatur 2028-29 und jetzt 2 Jahre lang Volleinsatz als Bundeskanzler für eine nationale Reformagenda. Also harte, im Detail unpopuläre Entscheidungen zu treffen. Stattdessen der Mief von weiter so. Das wird die Existenzangst in der CDU keinen Deut dämpfen. Die Bild plädiert für einen Wechsel im Kanzleramt. Anhaltende Erfolglosigkeit ist immer ein Grund, die Frau oder den Mann an der Spitze auszutauschen. Das gilt für die Wirtschaft wie für den Sport und eben auch in der Politik. Es geht um Leistung und Wettbewerb. Das sollte die Union doch noch wissen. Die neue Osnabrücker Zeitung fasst die Lage so zusammen: Rechte Radikale gewinnen in Schwerin, linke Radikale in Berlin. Deutschland wird so nicht einfacher zu regieren. Beide Wahlen zeigen, was passiert, wenn die Mitte keinen Kurs vorgibt, Ängste nicht aufgreift und die Menschen belehrt, bedroht oder beleidigt. Statt moralischer und machtorientierter Maximalpositionen braucht es Pragmatismus. Und die CDU? Friedrich Merz wird ihr nicht mehr lange vorsitzen. Weil Merz sich schlecht von Merz distanzieren kann, wird jemand anders die Neuaufstellung übernehmen. Abschließend kommentiert der Spiegel: Natürlich stellt sich in dieser Lage die Kanzlerfrage. Wenn es parteiinterne Mächte geben sollte, die den Kanzler tauschen wollen, kann man es ihnen nicht verdenken. Aber sie sollten jetzt sofort aus der Deckung kommen und ihn ablösen, oder sie sollten ganz schweigen. Für das Land, für diese Regierung wäre eine lange Hängepartie im Kanzleramt, ein märzisches Siechtum im Herbst, eine Zumutung. Deutschland als wichtigstes Land in der EU muss in dieser Weltlage politisch stabil und verlässlich bleiben.
11: Die Medienschau war das heute mit Kommentaren zu den Wahlniederlagen der CDU. 6.40 Uhr damit.
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17: Mit Jan Günther, guten Morgen. Erste Saisonniederlage für Handball-Bundesligist SC Magdeburg. In Melsungen gab es gestern aus Magdeburger Sicht ein 34:37. Mehr dazu von Jens Lampe.
18: Eine schwache erste Hälfte brachte den SCM frühzeitig auf die Verliererstraße. Den Elbestädtern unterliefen in der ersten Halbzeit allein 8 technische Fehler. Die MT Melsungen dagegen leistete sich kaum Fehler und führte zur Halbzeit folgerichtig deutlich 19:14. Auch nach dem Wechsel blieb der deutsche Meister aus Magdeburg fehlerhaft und kam deshalb nicht zurück in die Partie. Stattdessen spielte Melsungen wie entfesselt auf, dehnte den Vorsprung auf bis zu 9 Tore aus. Erst in der Schlussphase konnten die Elbestädter Ergebniskosmetik betreiben. Am verdienten 37:34 Sieg der Melsunger gegen fehlerhafte Magdeburger änderte das aber nichts mehr. Der SCM kassierte seine erste Saisonniederlage, reiht sich nach 5 Spieltagen auf Platz 4 ein.
17: Und Tabellenführer ist die SG Flensburg-Handewitt, die ebenso wie der Tabellenzweite THW Kiel eine magellose Bilanz von 5 Siegen aufweisen kann. Im Sonntagabendspiel der Fußball-Bundesliga hat Paderborn mit 3:1 gegen Hoffenheim gewonnen. Zuvor trennten sich Schalke und Elversberg 0:0. Verloren hat RB Leipzig und zwar mit 0:2 in Leverkusen. Wir hören mal RBs Linksverteidiger David Raum.
20: Tut weh, vor einer Länderspielpause jetzt 2 Wochen auseinander zu gehen nach so einem Spiel. Ich glaube, wir starten gut ins Spiel. Dafür, dass du in Leverkusen spielst, was

0: Weißkirch.
1: 4 Tore, ein Platzverweis, viele Strafraumszenen und einige knifflige Entscheidungen. Es war eine Menge los gestern Abend im Alfred-Kunze-Sportpark. Die BSG begann gut und führte früh, doch das Tor wurde wegen Abseits nicht gegeben. Nach und nach übernahm der CFC dann die Kontrolle und verdiente sich das 1:0. Ein schicker Treffer aus 18 Meter von Roman Eppendorfer. Der Schuss allerdings noch abgefälscht und somit unhaltbar. Nach der Pause konnten die Gäste dann erhöhen. Einen Fehler von Keeper Bergmann, der den Ball nur nach vorne klatschen ließ, nutzte Tom Baumgart aus. Er traf per Kopf zum 2:0. In den letzten 20 Minuten keimte aber Hoffnung auf in Leutsch. Rot für den Chemnitzer Justin Gröger nach einer Notbremse und der 1:2 Anschlusstreffer für Chemie nach einem Eigentor von Dennis Lamar. Viel Spannung also in den Schlussminuten und am Ende ein Konter zum Sieg für die Himmelblauen. Joker Amadeus Zamora traf mit Hilfe des Innenpfostens zum 3:1. Chemnitz verkürzt den Rückstand auf Spitzenreiter Erfurt auf einen Zähler. Chemie bleibt nach der 6. Niederlage unten drin.
0: Bei der Straßenrad-WM in Montreal durfte Franziska Koch gestern über eine Medaille jubeln. Koch gewann Bronze im Einzelzeitfahren. Holger Gersker.
2: Es war das stärkste Zeitfahren in der Karriere der Paris-Roubaix-Siegerin. Mit Bronze in diesem fast 40 Kilometer langen Kampf allein gegen die Uhr verblüffte die 26-Jährige viele, nur sich selbst nicht. Franziska Koch hatte sich das Rennen sehr gut eingeteilt, lag von Start bis Ziel auf Bronzekurs. Zu Silber fehlten letztlich nur 5 Sekunden. Für den deutschen Radsport war es die erste WM-Medaille in einer olympischen Straßendisziplin, seit vor 10 Jahren Toni Martin Zeitfahrweltmeister wurde. Gute Leistungen zeigten auch Antonia Niedermayer als Siebte und im Rahmen seiner Möglichkeiten Jascha Sütterlin im Rennen der Männer auf Platz 14. Weltmeister wurden wie im vergangenen Jahr Marlin Reus aus der Schweiz und Remco Evenepoel. Der Belgier ist damit der erste Zeitfahrer mit 4 WM-Titeln in Folge. Er gewann sehr deutlich vor dem Ex-Weltmeister Philipp Ogana aus Italien und dem französischen Jungstar Paul Sexas.
3: Tja, und das war der Sport hier bei MDR Aktuell. Es ist 6 Uhr und gleich 45, heißt, wir gucken wieder auf die Top-Meldung zur Stunde. In Mecklenburg-Vorpommern hat die CDU erstmals in ihrer Parteigeschichte den Einzug in ein Landesparlament verpasst. Sie kam nämlich nach dem vorläufigen Ergebnis nur auf 4,9%. Wahlsieger in Schwerin wurde die AfD mit 38,2%. Auf Platz 2 folgt die SPD mit 35,5%. Weitere Meldungen jetzt mit Raik Steingasser.
4: Mehrere Agrarverbände haben Klage gegen die neue Gentechnikverordnung der EU eingereicht. Sie haben Bedenken, weil dabei unter anderem beschlossen worden war, die Prüfungs- und Kennzeichnungspflicht von gentechnisch veränderten Pflanzen zu lockern. Aus Sicht der Verbände besteht auch Unklarheit in Bezug auf Patente für neue Züchtungen. In den französischen Alpen sind 2 Menschen beim Flug mit einer Hängeleiter ums Leben gekommen. Nach Behördenangaben waren die beiden bei einem Festival für nicht motorisierte Fluggeräte als Tandem gestartet. Dann habe es aber Probleme gegeben. Trotz Notfallschirm seien die 2 gegen einen Felsen geprallt. In der Erfurter Altstadt hat ein 20-Jähriger in einem Supermarkt für einen ungewöhnlichen Polizeieinsatz gesorgt. Nach Angaben der Polizei wollte er an einer Obst- und Gemüsewaage im Markt Marihuana abwiegen. Der Mann wurde des Marktes verwiesen und erhielt lebenslanges Hausverbot. Das Wetter, heute wechselnd bis stark bewölkt und von der Altmark bis zur Oberlausitz Schauer oder einzelne Gewitter. Die Topwerte heute 14 bis 19 Grad, dazu wird es windig. Morgen erst Wolken, später zunehmend heiter und trocken bei 14 bis 20 Grad. MDR aktuell Verkehrsdienst. A13 Richtung Dresden zwischen Radeburg und Marsdorf stockender Verkehr nach Löscharbeiten. Im Landkreis Mittelsachsen auf der Straße zwischen Lößnitztal und Hammerleubsdorf Behinderungen nach einem Unfall. Vorsicht, es ist hier Öl auf der Fahrbahn. Soweit der MDR aktuell Verkehrsdienst. Es wird 6.47 Uhr.
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3: An diesem Montagmorgen mit dem Schwerpunkt Landtagswahlen in Mecklenburg-Vorpommern und in Berlin. Bei der Wahl in MV hat ja die AfD gewonnen. Sie hat sich ein Kopf-an-Kopf-Rennen geliefert mit der SPD. Der Spitzenkandidat der AfD war Leif-Erik Holm. Er sagte an diesem Wahlabend:
6: Man muss sich ja erstmal beweisen in der Regierung. Diese Chance hatten wir ja noch nie. Es wird aber Zeit, dass die Alternative jetzt ins Rennen geht und auch die Regierung stellt, damit wir eben Verbesserungen für die Bürger erreichen.
3: Aber so wie es aussieht, wird die AfD zwar als stärkste Partei in den neuen Landtag einziehen, wird auch Gespräche führen wollen mit allen anderen Parteien, die da noch dabei sind. Aber wahrscheinlich werden die sich verweigern. Auch die SPD von Ministerpräsidentin Schwesig, denn die möchte weiter regieren. Die Frau gegen Blau hat im Rennen gegen die AfD am Ende noch mächtig aufgeholt, verglichen mit den Umfragen vor einigen Wochen. Weniger Stimmen als bei der letzten Landtagswahl haben die Sozialdemokraten trotzdem geholt. Am Wahl

0: Abend, sagte Schwesig.
1: Dafür haben wir sehr viel Vertrauen bekommen in einer Zeit, die schwierig ist, wo es auch viel Gegenwind aus dem Bund gibt. Und die AfD hatte ja vor, hier die absolute Mehrheit zu holen, eine Alleinregierung zu stellen. Und ja, da war ich auch die Frau gegen Blau, um das zu verhindern. Und das ist gelungen.
0: Soweit also Manuela Schwesig. Und wir wollen dieses Ergebnis der SPD in Berlin wie auch in Mecklenburg-Vorpommern jetzt mal einordnen. Mit Petra Köpping, sie ist SPD-Sozialministerin in Sachsen, ist aber auch stellvertretende Vorsitzende der Bundespartei. Guten Morgen, Frau Köpping.
2: Guten Morgen.
0: Ja, wie schauen Sie denn nun auf diese beiden Wahlen? Wenn man sich orientiert an den reinen Zahlen, dann hat die SPD an beiden Bundesländern verloren.
2: Ja, ich möchte zunächst aber wirklich Manuela Schwesig ganz herzlich gratulieren in Mecklenburg-Vorpommern. Sie hat da eine Aufholjagd hingelegt, die sich, glaube ich, sehen lassen kann. Und das hat sie deswegen schaffen können, weil sie ganz klar die Probleme der Menschen angesprochen hat.
0: Wie ordnen Sie das Ergebnis in Berlin ein?
2: Ja, in Berlin ist es eine sehr schwierige Angelegenheit gewesen, weil ja die Linke mit einer Forderung in den Wahlkampf gegangen ist, die einerseits von den Menschen zu verstehen ist, dass man bessere Wohnbedingungen, bezahlbare Mieten hat, aber auf der anderen Seite natürlich auch ein Versprechen gegeben hat, wo man jetzt schauen muss, wie das umsetzbar sein könnte.
0: Jetzt gucken wir nochmal nach Mecklenburg-Vorpommern, das Comeback der SPD dort. Ist das tatsächlich auch ein Erfolg der SPD oder ist es ein Erfolg vor allem von Manuela Schwesig, die sich ja als Frau gegen Blau inszeniert hat und auch das SPD-Logo nicht benutzt hat auf ihren Plakaten?
2: Naja, wir haben ja in den letzten Wahlkämpfen schon gesehen, dass Persönlichkeiten eine Riesenrolle spielen. Und wenn man sich anschaut, welche Umfragewerte Manuela Schwesig als Ministerpräsidentin hatte, ist es, glaube ich, schon sehr wichtig, dass ihre Person auch eine Rolle gespielt hat. Was ich aber eben auch sehe, ist tatsächlich, dass sie die Probleme, sei es die Benzinpreise, sei es aber auch die Reform, die sie angesprochen hat, zum Beispiel beim Thema Rente, dass sie genau die Dinge aufgegriffen hat, die die Menschen eben tatsächlich bewegen. Und ich glaube, das ist wichtig bei Politik, dass man nicht nur allgemein redet, sondern die Punkte aufgreift, die die Menschen bewegen. Und wenn man die Umfragen sich anschaut, wollen die Menschen schon Reformen haben, also wollen auch, dass Korrekturen vorgenommen werden bei den Punkten, die sie eben massiv belasten und wo sie Zukunftsängste haben.
0: Aber heißt das auch, dass man jetzt im Bund tatsächlich nochmal die Reformpläne aufschnüren muss? Weil Manuela Schwesig hat ja damit gepunktet, dass sie zum Beispiel gesagt hat, es kann nicht sein, dass die abschlagsfreie Rente nach 45 Beitragsjahren gestrichen wird.
2: Genau. Also ich glaube schon, dass man über diese Themen reden muss, wenn man tatsächlich die Sorgen und die Interessen der Menschen ernst nimmt. Und das hat die SPD ja auch angekündigt im Bund, dass wir durchaus über einzelne Punkte reden müssen. Wir haben auch noch weitere Reformen, die zu besprechen sind. Ich denke an die Pflege, die auch nochmal so ein Knackpunkt sein werden. Und deswegen, allein in Sachsen haben wir über 360.000 Menschen, die pflegebedürftig sind. Und das sind Größenordnungen, die fast alle Familien bewegen. Und deswegen müssen wir über diese Dinge reden, wie wir einerseits Reformen anstreben und durchführen, aber andererseits auch die Menschen sozial absichern für die Zukunft.
0: Also es wird kein so weitergeben mit der SPD im Bund?
2: Ich glaube, dass es wichtig ist für beide, also auch für die CDU, denn auch die SPD muss ja ein Interesse daran haben, dass wir eine starke CDU in Deutschland haben, dass beide sich tatsächlich mit den Wahlergebnissen und mit deren Analysen genau auseinandersetzen. Das ist ja nicht nur die, die wir jetzt hatten, sondern auch die in Sachsen-Anhalt. Und das ist wichtig, dass wir dort reagieren und dass wir nicht so tun, als wenn uns die Probleme der Menschen egal sind.
0: Ihre beiden Parteivorsitzenden, Bärbel Baas und auch Lars Klingbeil, sind ja nicht unbedingt die beliebtesten Vorsitzenden, sage ich es jetzt mal vorsichtig. Jetzt hat Manuela Schwesig in MV ein Comeback geschafft, die Partei innerhalb eines Jahres von 19% auf 35% gezogen. Da könnte der eine oder andere ja daraus lesen, dass die Frau auch der Partei auf Bundesebene neues Leben einhauchen könnte, wenn man sie denn ließe. Heißt, bekommen Sie jetzt auch eine Personaldebatte an der Spitze der Partei?
2: Also ich bin jetzt auch in vielen Gremien unterwegs gewesen, ich kenne das nicht. Wichtig ist, dass wir jetzt als Parteipräsidium, als Bundesvorstand tatsächlich reagieren auf diese Ergebnisse und eben nicht tun, als wenn wir das nicht wahrnehmen. Das ist eine wichtige Reaktion, was die Menschen auch erwarten von uns. Aber eine Personaldebatte alleine mit zwei Personen, ich glaube, die bringt uns nicht weiter. Das hat die SPD oft genug gemacht, wenn man sich anschaut, wie oft es einen Wechsel in der Führungsspitze gegeben hat. Das bringt es nicht. Wir sollten hier zusammenhalten und wir sollten gemeinsam das besprechen, wo wir sagen, das ist uns wichtig, im Bund auch umzusetzen. Und dazu gehört zum Beispiel auch die Einhaltung des Koalitionsvertrages, der miteinander abgeschlossen wurde.
0: Sagt Petra Köpping, die SPD-Sozialministerin in Sachsen und stellvertretende Vorsitzende der Bundespartei. Vielen Dank für das Gespräch.
2: Dankeschön.
0: Uhr damit, 7 Minuten noch bis 7. Bluthochdruck oder Herzfrequenz messen, Medikamente verabreichen, Wundversorgung oder Impulse ans Gehirn, das und noch mehr können smarte und elektronische Textilien. Neben klassischen Fasern aus Wolle, aus Viskose oder Polyamid ist in ihnen Technik vernäht. Garne, die Strom leiten können, winzige Sensoren oder elektronische Teile. So messen sie zum Beispiel Druck, Bewegung und Temperaturen. Das wird nicht nur im Bau oder im Bereich Sport angewandt, sondern auch in der Medizin. Caroline Vogt hat ein Institut in Greiz besucht, das sich in diesem Wachstumsmarkt positioniert hat und gefragt, wie können diese Textilien möglicherweise den angespannten Pflegesektor erleichtern.
3: In der Produktionshalle des Greizer Textilforschungsinstituts TITV rattert die Strickmaschine. Sie näht den Prototyp eines ganz besonderen Hemds. Ein Unterhemd für Langzeit-EKGs. Es sieht aus wie ein Tanktop aus relativ dickem, gestricktem Stoff. In der Brustgegend sind textile Sensoren eingearbeitet. Die stellvertretende Forschungsleiterin Yvonne Zimmermann erklärt, wie das funktionieren soll. Am Beispiel eines Kollegen, der sich das Hemd angezogen hat.
4: Wir haben hier im Hemd die Elektroden eingestrickt, die entsprechend mit Textilienleitungen verbunden mit einer Auswerteeinheit. Das ist ein medizinisch zugelassenes, zertifiziertes Modul eines finnischen Unternehmens. Und dieses kleine Teilchen schickt dann über eine Bluetooth-Verbindung die Signale an die Auswerteeinheit, wo das EKG schwarz auf weiß abgebildet wird.
3: Die Auswerteeinheit ist ein kleiner schwarzer Kunststoffknubbel etwas unterhalb der Taille. Der sendet das Signal an eine App, die Zimmermann auf dem Smartphone hat. Die Herzfrequenz des Kollegen liegt bei stabilen 81 Schlägen pro Minute. Aber wo ist jetzt der Vorteil, wenn es doch schon Langzeit-EKG-Geräte gibt? Naja, sagt Zimmermann, weniger Kabellage. Und?
4: Die Idee dahinter ist, das Langzeit-EKG für 24 Stunden aufzunehmen. Und das aber unabhängig vom Krankenhaus, vom Arzt, sodass man das auch heute machen kann und in 14 Tagen wiederholen kann.
3: Also im besten Fall weniger Wege für Patient und Pflegekraft. Können smarte Textilien wie das EKG-Hemd oder andere Produkte in Zukunft im Pflegenotstand Entlastung bieten? Fachleute wie Inge Eberl, Pflegewissenschaftlerin am LMU-Klinikum in München, finden, sie können eine Chance sein.
5: Was es aber nicht sein darf, nur dass diese Kontaktreduzierung, wenn man jetzt so das grundsätzlich nehmen will. Ich habe eine Datenübertragung, muss nicht extra zu dem Pflegenden hingehen, darf natürlich nicht heißen, ich nutze es, um nicht mehr hingehen zu müssen. Das wäre genau der ganz falsche Weg.
3: Die Zulassung des EKG-Hemds als Medizinprodukt läuft, kann aber laut Greizer Textilinstitut noch mehrere Jahre dauern. Im Moment suche man Partner für klinische Tests. Zertifizierung und Zulassung sind mit hohen bürokratischen Hürden und Kosten verbunden, sagen Branchenkenner. Vor allem kleine und mittlere Unternehmen der traditionsreichen ostdeutschen Textilindustrie sind auf Förderung angewiesen, wenn sie innovativ sein wollen. Anke Pfau vom Verband der nordostdeutschen Textilindustrie appelliert deswegen an die Bundesregierung, am sogenannten ZIM-Programm festzuhalten. ZIM steht für Zentrales Innovationsprogramm Mittelstand.
6: Es ist ein bewährtes Instrument. Es hat nachgewiesen einen sehr guten wirtschaftlichen Nutzen und sollte doch einfach weitergeführt werden. Also in diesem Bereich gibt es auf jeden Fall immer Bedarf, denn kleine und mittelständische Unternehmen können sich meist keine Entwicklungsabteilung leisten.
3: Das ZIM-Programm pausiert seit Juli. Es werden keine Anträge angenommen. Begründung des Bundeswirtschaftsministeriums: begrenzte Mittel im Haushalt. Dem Ministerium zufolge soll die Antragstellung voraussichtlich ab Anfang kommenden Jahres wieder möglich sein. Für die Nische der smarten und elektronischen Textilien wäre das ein wichtiges Signal.
0: Smarte Textilien sind im Kommen, das war der Bericht von Caroline Vogt. Und smarte Textilien prägen unsere Zukunft, das haben wir jetzt gerade erfahren, sind also wie gesagt im Kommen. Und im Kommen sind im Moment auch Pilze. Denn wer mal im Wald spazieren geht, der findet sie allerdings nicht im Dickicht, sondern eher am Wegesrand. Warum ist das so? Das ist eine Frage, mit der sich Gerald Perschke beschäftigt hat.
7: Was wir sehen, ist nur der kleinste, oberirdische Teil des Pilzes. Der eigentliche Organismus lebt unter der Erde, als weit verzweigtes Geflecht aus Pilzfäden, dem sogenannten Myzel. Der Pilz mit Hut und Stiel ist nur sein Fruchtkörper. Er dient vor allem dazu, Sporen zu bilden und zu verbreiten. Und warum tauchen diese Fruchtkörper nun so häufig am Wegesrand auf? Ein Grund kann sein, dass das Myzel durch den Weg begrenzt wird, Der Pilzexperte Konstantin Braun erklärt das in einer Arte-Dokumentation.
8: Pilze wachsen sehr oft an Wegesrändern, da dort das Myzel nicht mehr weiterkommt, da ja der Weg dann da ist. Und am Rand des Myzels werden dann die Fruchtkörper gebildet.
7: Aber das ist nur ein Teil der Erklärung. Auch die aktuellen Bedingungen spielen eine Rolle, sagt Pilzsachverständiger und Content-Creator Moritz Schmidt.
9: Ist tatsächlich der Schlüssel ist im Moment einfach die Feuchtigkeit. Und ich finde tatsächlich sehr, sehr viel Pilze am Wegesrand.
7: Selbst wir Pilzesammler sind nicht unschuldig an dieser Entwicklung. Und das schon seit langer Zeit.
9: Und natürlich haben wir auch als Menschen jetzt die letzten Jahrhunderte oder wie auch immer dazu beigetragen, indem wir da halt immer mit Körben langlatschen und fleißig Sporen verbreiten. Also es hat tatsächlich auch einen Einfluss.
7: Egal, wo wir sie finden, für die Pilzsuche gilt aber, was nicht eindeutig bestimmt werden kann, bleibt besser im Wald. Denn auch Pilz-Apps ersetzen keine sichere Bestimmung. Manchmal, so Schmidt, macht erst der Geruch den Unterschied. Und den kann man nun mal nicht auf Bildern sehen.
0: Immer mehr Pilze kann man finden am Wegesrand. Das war der Bericht von Gerald Perschke. Und jetzt sind wir beim Wetter hier bei MDR Aktuell und damit auch wieder bei Ralf Valenscher. Ralf, wie wird's heute?
10: Ja, es gibt relativ viele Wolken, zwischendrin auch ein paar Auflockerungen, aber die sind relativ wenig. Und dann gibt es eben halt auch schon den einen oder anderen Schauer und die werden uns heute im Laufe des Tages begleiten. In so einem Streifen, der sich von der Altmark über den Fläming und den Süden Brandenburgs und dann die Dübner Heide in Sachsen erstreckt. Aktuell regnet es auch schon ein bisschen und zwar in der Region um Hoyerswerda herum. Und diese Schauer, vielleicht auch vereinzelt mal ein Gewitter, die werden uns dann heute beschäftigen. Das Ganze bei 14 bis 19 Grad.
0: Schau mal auf morgen. Wie wird's?
10: Ja, morgen ist es ein bisschen freundlicher. Morgen gibt's erst Wolken. Im Laufe des Tages setzt sich aber immer mehr die Sonne durch. Es bleibt dann auch trocken und mit mehr Sonne schaffen wir dann morgen 14 bis 20 Grad.
0: Und der Rest der Woche wird dann ähnlich?
10: Ja, der Mittwoch wird der freundlichste Tag mit Temperaturen bis 21 Grad. Am Donnerstag gibt's dann schon wieder Schauer und Gewitter und die Temperaturen, die gehen auch ein Stück weit zurück.
0: Ralf Valenscher war das mit den Wetteraussichten. Dankeschön. Und in der kommenden halben Stunde hier bei MDR Aktuell beschäftigen uns natürlich weiter die Ergebnisse der Landtagswahlen in Mecklenburg-Vorpommern und in Berlin. Und wir werden darüber reden mit Tino Chrupalla, dem AfD-Bundesvorsitzenden. Das und mehr in der kommenden halben Stunde.
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12: Um 7 Uhr mit Raik Steingasser. In Mecklenburg-Vorpommern hat die CDU erstmals in ihrer Parteigeschichte den Einzug in ein Landesparlament verpasst. Wie aus dem in der Nacht veröffentlichten vorläufigen Ergebnis hervorgeht, kam sie auf 4,9%. Wahlsieger wurde die AfD mit 38,2%. Auf Platz 2 folgt die SPD von Ministerpräsidentin Manuela Schwesig mit 35,5%. Drittstärkste Kraft ist die Linke mit 6,5%, die Grünen kommen auf 5,7%. Ebenfalls gescheitert ist das BSW mit 4,8%. In Mecklenburg-Vorpommern hat damit die bisherige Koalition aus SPD und Linken die Mehrheit verloren, könnte aber zusammen mit den Grünen weiterregieren. In Berlin hat die Linke die Wahl zum Abgeordnetenhaus mit großem Vorsprung gewonnen. Wie die Landeswahlleitung nach Auszählung aller Stimmen in der Nacht mitteilte, erreichte die Partei um Spitzenkandidatin Elif Erhalb 25,7% der Stimmen und fährt damit ihr bisher bestes Ergebnis ein. Die bisher mit der SPD regierende CDU kam nur auf 18,8%. Auf Platz 3 folgt die AfD mit 16,3%. Die Grünen kommen auf 14,3, die SPD auf 12,1%. BSW und FDP verpassten den Einzug ins Landesparlament. Die Linke könnte nun eine Koalition mit SPD und Grünen bilden. Bundeskanzler und CDU-Chef Friedrich Merz will trotz des Wahldebakels seiner Partei die geplanten Reformen der schwarz-roten Koalition fortsetzen. Das erklärte er kurz nach der ersten Prognose in Berlin. Einen Rücktritt lehnte Merz ab. Führende Unionspolitiker stellten sich hinter Merz. Fraktionschef Günther Krings etwa lehnte eine Personaldebatte über den Kanzler ab. Dagegen forderte SPD-Generalsekretär Tim Klüssendorf Kurskorrekturen. Man könne nicht einfach so weitermachen. Bei der Parlamentswahl in Russland steuert die Partei Geeintes Russland von Präsident Wladimir Putin offenbar auf eine Zweidrittelmehrheit zu. Das berichten mehrere Medien nach Auszählung von mehr als 70% der Stimmen. Unabhängige Experten und Oppositionelle werfen der russischen Wahlleitung vor, die Ergebnisse zu fälschen. In der Fußball-Bundesliga hat Aufsteiger Paderborn am Abend mit 3:1 gegen Hoffenheim gewonnen. Zuvor hatten sich Schalke und Elversberg 0:0 getrennt. RB Leipzig verlor in Leverkusen mit 0:2. Das waren die Nachrichten. Das Wetter. Zunächst die Temperaturen von 6 Uhr. Brocken bedeckt 5 Grad. Chemnitz stark bewölkt 9. Dresden wolkig 11. Eisenach wolkig 9 Grad. Erfurt wolkig 9 Grad. Fichtelberg bedeckt 4. Gera fast wolkenlos 9. Görlitz bedeckt 12 Grad. Halle 11 Grad. Leipzig wolkig 10 Grad. Magdeburg stark bewölkt 12. Meiningen wolkig 10 Grad. Heute wechselnd, später auch stark bewölkt und vor allem von der Altmark her bis zur Oberlausitz Schauer oder einzelne Gewitter. Die Höchstwerte liegen heute zwischen 14 und 19 Grad. Dazu wird es windig. Morgen erst wolkig, später zunehmend heiter und trocken. Höchstwerte dann 14 bis 20 Grad. Am Mittwoch freundlich, trocken und etwas wärmer. MDR Verkehrsdienst. Die A4 Frankfurt Richtung Dresden wird zwischen Chemnitz-Mitte und Chemnitz-Glöser mehrfach kurzzeitig wegen Bauarbeiten gesperrt. Vorsicht, auf der A4 Görlitz Richtung Dresden zwischen Bautzen-Ost und Bautzen-West liegt ein Werkzeugkoffer auf der Fahrbahn. A13 Richtung Dresden zwischen Radeburg und Marsdorf Stau wegen Löscharbeiten, hier dauert es 15 Minuten länger. Geblitzt wird auf der A14 Richtung Magdeburg zwischen Wandsleben und Magdeburg-Stadtfeld. Und noch einmal auf der A14 Richtung Magdeburg zwischen Halle-Trotha und Lübbe-Jün. Soweit der MDR-Verkehrsdienst. Es wird 7.04 Uhr.
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0: Mit Jan Breuer am Mikrofon einen schönen guten Morgen und wir gucken natürlich an diesem Montagmorgen hauptsächlich auf den Wahlsonntag, denn der brachte ja historische Ergebnisse in Mecklenburg-Vorpommern und auch in Berlin für die AfD. In beiden Ländern für die CDU, vor allem in Mecklenburg-Vorpommern, dort ist man nämlich gescheitert an der 5%-Hürde und ist damit erstmals nicht in einem Landtag, während in Berlin die Linke erstmals die Wahl zum Abgeordnetenhaus gewonnen hat. Heute werden die Parteien über diese Ergebnisse beraten. Raten dazu aus Berlin, Chris Berdo.
13: Friedrich Merz hatte am Wahlabend schon sehr früh eine Erklärung abgegeben und klargemacht, dass er als Bundeskanzler und Parteichef weitermachen will. Es gehe jetzt darum, die geplanten Reformen weiter voranzutreiben, auch wenn das zum Teil schmerzhaft sei. Zu diesem Zeitpunkt lag die CDU in Mecklenburg-Vorpommern noch knapp über der 5%-Marke. Später am Abend wurde klar, dass sie erstmals in ihrer Geschichte den Sprung in ein Landesparlament verpasst. CDU-Fraktionsvize Matthias Middelberg stärkte Merz in der ARD-Sendung Karin Mioska den Rücken. Das Parteipräsidium habe die Erklärung des Kanzlers hundertprozentig unterstützt. SPD-Generalsekretär Tim Klüssendorf stellte den Kurs der Bundesregierung dagegen in Frage. Die Koalition könne nach den Wahlergebnissen nicht einfach so weitermachen. Während die CDU in Mecklenburg-Vorpommern dramatisch abstürzte, könnte die SPD-Ministerpräsidentin Manuela Schwesig dort trotz Verlusten im Amt bleiben, mit Unterstützung von Linkspartei und Grünen. Stärkste Kraft wurde die AfD. Bei den Wahlen zum Berliner Abgeordnetenhaus büßten CDU und SPD an Stimmen ein. Wahlsiegerin wurde die Linkspartei mit deutlichem Abstand vor den bislang regierenden Christdemokraten. In der Hauptstadt ist nun ein rot-grün-rotes Regierungsbündnis möglich oder eine Koalition aus CDU, SPD und Grünen.
0: Das also nochmal die Zusammenfassung dieses Wahlsonntages und wir wollen jetzt drüber sprechen, über das Ergebnis der AfD in beiden Ländern mit Tino Chrupalla, dem Bundesvorsitzenden. Guten Morgen.
14: Guten Morgen, hallo.
0: Herr Chrupalla, in Berlin 16,3%, drittstärkste Kraft, in Mecklenburg-Vorpommern 38,2%, da sind Sie Wahlsieger. Ja, was sagen Sie zu beiden Ergebnissen?
14: Ja, wir sind eigentlich in beiden, haben wir uns mehr als verdoppelt, also zumindest in Mecklenburg-Vorpommern, in Berlin auch ein sehr gutes Ergebnis. Oder natürlich schwierigeren Verhältnissen. Also wir sind sehr zufrieden und auch dort in Mecklenburg-Vorpommern auf Platz 1. Also man kann mehr als zufrieden sein.
0: Ja, aber sind Sie nicht vielleicht auch ein bisschen enttäuscht? Ich meine, Sie wollten in Mecklenburg-Vorpommern regieren mit absoluter Mehrheit. Das haben Sie nicht geschafft.
14: Ja, mit absoluter Mehrheit. Also das ist so vollmundig war ich jetzt persönlich nicht gewesen.
0: Aber andere schon.
14: Andere schon. Es ist immer gut, große Ziele zu haben. Aber nichtsdestotrotz, wir haben ganz klar gewonnen. Entschuldigung, wir haben die CDU pulverisiert, die mittlerweile hinter ihrer Brandmauer ja selbst gegrillt worden ist. Und deswegen sind wir sehr froh und werden jetzt dort natürlich eine ordentliche Oppositionsarbeit machen, so wie sie es gehört. Also das ist der nächste Schritt, ein Bundesland laut zu machen. Und es werden weitere Wahlen folgen und das motiviert uns.
0: Aber das heißt auch, dass Sie nicht davon ausgehen, dass Sie in Mecklenburg-Vorpommern regieren können?
14: Nach jetzigem Stand sieht es wahrscheinlich nach Rot-Rot-Grün aus. Wir werden trotzdem Gespräche anbieten als Wahlsieger, als derjenige, der die Regierungsauftrag eigentlich hat. Ist es ganz normal. Nichtsdestotrotz sind wir natürlich auch nicht naiv. Ich meine, wir hätten der CDU sicherlich ein Angebot gemacht. Das hat sich jetzt erledigt, weil die CDU einfach nicht mehr da ist.
0: Aber muss man sich nicht wundern, wenn man im Vorfeld Partner ausschließt und sagt, wir wollen mit absoluter Mehrheit regieren, also Sie vielleicht nicht, aber andere, dass nach der Wahl keiner mit Ihnen sprechen will?
14: Also Entschuldigung, wir haben natürlich bei den Umfrageergebnissen, ist man natürlich immer froh, wenn man absolute Mehrheiten, wie auch in Sachsen-Anhalt ja knapp passiert, dass man dann natürlich dann das Ziel hat, dass man keine Koalitionspartner braucht. Und wenn diese Politik, und darüber muss man ja reden, diese falsche Politik der Bundesregierung so weitergeht, dann werden wir auch den nächsten Wahlen klar gewinnen und dann wird es auch nächste Bundesländer geben, wo wir absolute Mehrheiten holen werden.
0: Ganz kurz nochmal zu Mecklenburg-Vorpommern. Es gibt ja auch einige Analysten, die sagen, es war vielleicht ein Fehler, mit einer Doppelspitze anzutreten und einem Ministerpräsidentenkandidaten, der nicht auf der Landesliste steht und der dann jetzt wieder als Bundestagsabgeordneter nach Berlin geht. Wie sehen Sie es?
14: Ja, das sollen die Gremien dort vor Ort erstmal bestimmen. Das ist eine Entscheidung vor Ort. Sicherlich hätte man auch dort einen Kandidaten in den Vordergrund schieben sollen. Aber nochmal, die Kollegen haben dort einen wunderbaren Wahlkampf gemacht. Leif Erik Holm war der absolut richtige Ministerpräsidentenkandidat. Es war natürlich auch ein bisschen anders, eine Amtsinhaberin vom Thron zu stoßen. Und das ist ja mit Platz 1 dennoch gelungen, ist trotzdem à la Bonheur. Deswegen bin ich wirklich froh, dass er das in diesem Ergebnis geschafft hat. Und das ist ein weiterer Erfolgstriumph der AfD. 38%. Es gab es auch noch nie, dass in Mecklenburg-Vorpommern eine Partei so viel, über 21%, zugelegt hat.
0: Sagt Tino Chrupalla, der AfD-Bundesvorsitzende. Vielen Dank für das Gespräch.
14: Sehr gern.
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0: Tja, gewählt wurde gestern in Deutschland, es wurde aber auch anderswo in der Welt gewählt, nämlich in Russland. 3 Tage lang, da gab es die Wahl zur Duma, dem Unterhaus im Föderationsrat. Es war die erste Wahl seit Beginn der sogenannten Spezialoperation, wie der Krieg in der Ukraine in Russland ja offiziell genannt wird. Sie fand in 11 Zeitzonen statt, zwischen Wladiwostok im Fernen Osten und Kaliningrad an der Ostsee. Die Endergebnisse liegen noch nicht vor, aber es gibt erste Erkenntnisse. Björn Blaschke.
15: Die letzten Wahllokale des russischen Riesenreiches zwischen Ostsee und Japanischem Meer schlossen um 20 Uhr deutscher Zeit. Das amtliche Endergebnis wird erst kommenden Freitag erwartet, aber erste Hochrechnungen aus Moskau liegen schon vor, von der Zentralen Wahlkommission und deren Leiterin Ella Pamphilova. Wie erwartet ist die regierende Partei Geeintes Russland, der Kreml-Chef Wladimir Putin nahesteht, eindeutig Siegerin. Und das mit einer höheren Wahlbeteiligung als bei der Duma-Wahl vor 5 Jahren, nämlich jetzt mehr als 56%. Begleitet war die Wahl von mehr als 1600 Drohnenangriffen aus der Ukraine, allein auf Moskau, so der Bürgermeister der Stadt. Die meisten seien zerstört worden, aber einige forderten mehrere Menschenleben. 2 Reaktionen an einem Wahllokal in Moskau. Die Situation ist schrecklich. Was soll ich sagen? Nun, die Drohnenangriffe sind natürlich unangenehm, aber wir leben in dieser Realität schon ziemlich lange. Jedenfalls hält uns das nicht auf. Kreml-Chef Putin, der seinerseits hinter den russischen Attacken auf die Ukraine steht, verurteilte die Attacken der Kiewer Führung und ihrer Streitkräfte. Und Putin stellte sein Land als beispielhaft dar, als ein Land, das selbst unter schwierigsten Bedingungen Wahlen abhalten könne. Wie wir wissen, hat die ukrainische Führung es nicht eilig, Wahlen abzuhalten. Aber sie versucht gleichzeitig, uns daran zu hindern. Die hohe Wahlbeteiligung genügt Putin als neue Legitimierung seiner Politik. Denn alle 10 Parteien mit landesweiten Listen sind ganz auf Putins Linie, zumindest was den Krieg gegen die Ukraine betrifft. Die Liste der einzigen Partei mit einer offenen Antikriegshaltung, Jabloko, war nicht zur Duma-Wahl zugelassen. Die Parteiführung hatte ihre Anhängerschaft und andere Pazifisten dazu aufgefordert, am Wahlsonntag, Punkt 12 Uhr, in den Wahllokalen ihre Stimmzettel ungültig zu machen. Ein Ansturm blieb aus, aber in manchen Wahllokalen erschienen um 12 Uhr kritische Wählerinnen und Wähler, wie hier in Moskau. Vielleicht haben wir nicht die beste Demokratie, aber wir streben danach. Wir haben uns engagiert, weil hier über die Zukunft des Landes entschieden wird. Und insgesamt befinden wir uns gerade in einer Situation, in der man nicht schweigen darf. Das ist die einzige Möglichkeit, die uns noch bleibt, um unseren Standpunkt zu vertreten. Allerdings kam es zu Klagen über sogenannte Unregelmäßigkeiten bei der Duma-Wahl. Zum Beispiel sei Beobachtern der Jabloko-Partei der Zutritt zu Wahllokalen verwehrt worden. Das elektronische Abstimmungssystem steht im Mittelpunkt der Kritik. Oppositionspolitiker verweisen auf mangelnde Transparenz und eingeschränkte Nachprüfbarkeit der Online-Stimmen. Gleichzeitig sei die traditionelle Abstimmung über Papierwahlzettel schwierig gewesen. Diese Mitarbeiterin des staatsnahen Meinungsforschungsinstituts FOM hält dagegen. Ich habe nicht das Gefühl, ich bin mir absolut sicher, dass alles korrekt und gesetzestreu abläuft. Die recht hohe Wahlbeteiligung und die erneute Pro-Putin-Zusammensetzung der künftigen Duma bedeutet jedenfalls kein erwartbarer Widerspruch aus den Reihen der russischen Volksvertretung.
0: Björn Blaschke war das über erste Erkenntnisse aus der Duma-Wahl in Russland hier bei MDR aktuell, 7:13. Banknoten sind ja für viele aus dem Alltag nicht wegzudenken, doch das Design der Euroscheine ist in die Jahre gekommen. Es ist ein knappes Vierteljahrhundert alt. Für die Europäische Zentralbank Grund genug, die Scheine neu zu gestalten. Ursula Mayer.
16: Bis heute Abend um Mitternacht können Menschen im Euroraum über die künftigen Euroscheine online abstimmen. 10 Designvorschläge stehen zur Auswahl. Dabei geht es einerseits um die Natur, um Vögel und Flüsse und andererseits um die europäische Kultur, repräsentiert durch Wissenschaftler, Autoren und Komponisten. Zu sehen sind beispielsweise die Chemikerin und Physikerin Marie Curie und der Komponist Ludwig van Beethoven. Bei der EZB heißt es, ihre Arbeit sei weit über ihr Heimatland hinaus bekannt. Auf anderen Scheinen sind etwa Mauerläufer, Eisvögel und Weißstörche abgebildet, für Europa typische Vögel. An der Umfrage haben laut EZB bisher 9 Millionen Menschen teilgenommen. Das sei zwar nur ein Bruchteil aller Europäer, aber für solche Umfragen trotzdem ein Erfolg. Das Ergebnis wird dem Rat der Zentralbank vorgelegt, der wird bis zum Jahresende eine Entscheidung treffen. Bis Verbraucher die neuen Scheine in der Hand halten, wird es laut Zentralbank aber noch Jahre dauern. Eine konkrete Jahreszahl wurde nicht genannt.
0: Das war der Bericht von Ursula Mayer und damit ist es gleich 7:15. Wir gucken auf die Top-Meldung. In Mecklenburg-Vorpommern hat die CDU erstmals in ihrer Parteigeschichte den Einzug in ein Landesparlament verpasst. Wie aus den Ergebnissen hervorgeht, so ist richtig, kam sie auf 4,9% Wahlsieger. Mit 38,2% ist die AfD auf Platz 2, folgt die SPD mit 35,5%. Was heute noch wichtig wird, das hören wir jetzt von Raik Steingasser.
17: Rund 7 Jahre nach dem Pkw-Maut-Debakel steht der frühere Bundesverkehrsminister Andreas Scheuer ab heute in Berlin vor Gericht. Die Staatsanwaltschaft wirft Scheuer vor, im Mautuntersuchungsausschuss des Bundestags gelogen zu haben. Mit angeklagt ist der ehemalige Staatssekretär Gerhard Schulz. Die IG Metall will heute mit einem bundesweiten Aktionstag gegen weitere Einschnitte für Beschäftigte der Automobilbranche protestieren. Mit Betriebsversammlungen und Kundgebungen soll ein Zeichen für den Erhalt von Standorten und Arbeitsplätzen gesetzt werden. Aktionen soll es auch in Zwickau geben. Bundesaußenminister Johann Wadephul reist heute als Leiter der deutschen Delegation zur UN-Generaldebatte nach New York. Er vertritt dort das 2. Jahr in Folge Bundeskanzler Friedrich Merz. Mit in der Delegation sind auch Bundesumweltminister Carsten Schneider und Bundesentwicklungsministerin Rim Alabali Radovan. Das Wetter heute wechselnd bis stark bewölkt und von der Altmark bis zur Oberlausitz Schauer oder einzelne Gewitter. 14 bis 19 Grad die Topwerte, dazu wird es windig. Morgen erst Wolken, später zunehmend heiter und trocken bei 14 bis 20 Grad. MDR aktuell Verkehrsdienst, die A4 Frankfurt Richtung Dresden wird zwischen Chemnitz-Mitte und Chemnitz-Glösa mehrfach kurzzeitig wegen Bauarbeiten gesperrt. Vorsicht auf der A4 Görlitz Richtung Dresden zwischen Bautzen-Ost und Bautzen-West liegt ein Werkzeugkoffer auf der Fahrbahn. Unter 13 Richtung Dresden zwischen Radeburg und Marsdorf Stau wegen Löscharbeiten. Hier dauert es 15 Minuten länger. Soweit der MDR aktuell Verkehrsdienst, 7:16.
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0: Die Wahlen in Sachsen, nein, nicht in Sachsen-Anhalt, in Mecklenburg-Vorpommern und in Berlin beschäftigen uns an diesem Montagmorgen. Wir gucken jetzt mal auf die Linkspartei, auf die Linke, denn die hat ja in Berlin ein historisches Ergebnis eingefahren und ist dort erstmals stärkste Kraft geworden. In Mecklenburg-Vorpommern hat man leicht verloren. Wie lässt sich das Ganze einschätzen? Wir tun es zusammen mit Eva von Angern, Sie ist linke Fraktionschefin und jetzt bin ich bei Sachsen-Anhalt in Sachsen-Anhalt. Guten Morgen.
18: Guten Morgen.
0: Ja, wie sehen Sie den Wahlabend?
18: Naja, es war ein bittersüßer Abend für die Linke. Auf der einen Seite ein sensationeller Erfolg in Berlin, wo wir es mit einem wirklich starken Thema geschafft haben, Elif Ereib auf die Eins zu bringen. Und dann in Mecklenburg-Vorpommern, wo wir ähnlich wie in Baden-Württemberg und vor zwei Wochen auch in Sachsen-Anhalt aufgrund der Polarisierung ja quasi zwischen die Räder gekommen sind, obwohl wir dort wirklich eine starke Bildungsministerin mit Simone Oldenburg hatten, die auch wirklich tolle Erfolge vorzuweisen hat. Aber um Themen ging es in Mecklenburg-Vorpommern aus. Drücklich nicht mehr.
0: Man könnte aber auch sagen, Sie kommen in der Stadt gut an, aber auf dem Land schwächeln Sie. Warum ist es so?
18: Na gut, das will ich noch nicht akzeptieren. Allerdings klar, wir haben da eine Herausforderung als Linke, aber wir dürfen jetzt auf keinen Fall den Fehler machen, den ländlichen Raum zu verlassen oder zu vergessen, weil wirklich, ich komme aus Sachsen-Anhalt, 75% der Menschen leben hier im ländlichen Raum und es wäre fatal, all diese Menschen aufzugeben. Und Berlin zeigt, dass wir sehr wohl auch an Menschen kommen, die in unterschiedlichen Stadtteilen leben, nicht vergleichbar mit Sachsen-Anhalt, dessen bin ich mir bewusst, aber Tatsache ist, in Berlin ist etwas geschafft worden, was in keinem anderen Wahlkampf geschafft worden ist. Es konnte ein Thema von uns gesetzt werden. Das war so weder in Mecklenburg-Vorpommern noch in Sachsen-Anhalt möglich. Da ging es nur um Polarisierung und um die Verhinderung der AfD an der Regierung. Das ist in Mecklenburg-Vorpommern augenscheinlich geglückt und das freut mich wirklich sehr für die Menschen dort. Aber nein, den ländlichen Raum, ich werde ihn nicht aufgeben.
0: Ich habe ja nicht gesagt, Sie sollen den ländlichen Raum aufgeben. Ich sage eher, Sie kommen da nicht so an. Weil, und das ist ja ein Argument, was man immer wieder hört, auch hier aus Mitteldeutschland, die Linke wird kaum gesehen im ländlichen Raum.
18: Nun, das ist in Sachsen-Anhalt auf keinen Fall ein Vorwurf, den wir uns annehmen. Ganz im Gegenteil. Wir haben in Sachsen-Anhalt in den letzten 5 Jahren bewiesen, dass wir in ganz Sachsen-Anhalt unterwegs sind. Und das haben wir auch im Wahlkampf bewiesen. Das sieht in Mecklenburg-Vorpommern ähnlich aus, zumal da gibt es ja kaum Städte, wenn ich das jetzt mal so aus Magdeburg sagen darf, also größere Städte. Mhm. Insofern, die Frage ist tatsächlich, wieso haben wir es nicht geschafft mit dem Thema Bezahlbarkeit des Lebens, die sich ja nicht nur auf Mieten, sondern auf viele, viele andere Themen eben auch bezieht, im ländlichen Raum in Mecklenburg-Vorpommern und Sachsen-Anhalt zu punkten. Und das wird eine Herausforderung der nächsten Jahre bleiben. Fakt ist, wir werden es immer wieder jetzt mit sehr polarisierenden Wahlkämpfen zu tun bekommen. Und da werden wir gucken, was wir uns bei den Berliner Genossinnen abgucken können, was dort vielleicht besser gelaufen ist, stärker gelaufen ist und wo vielleicht auch wirklich diese Personalisierung auf eine Spitzenkandidatin, dieser starke Fokus auch auf wir wollen Regierungsverantwortung bis hin auf die Entscheidung, wirklich ein Thema in den Mittelpunkt zu stellen, was eine mutige Entscheidung, aber im Nachhinein eben auch eine ganz klar richtige Entscheidung war.
0: Jetzt gibt es ja ein Echo aus Berlin auf diesen Wahlausgang. Der Zentralrat der Juden warnt davor, die Linke darf in Berlin nicht regieren nach den antisemitischen Vorfällen im Wahlkampf. Ist Ihre Partei judenfeindlich?
18: Also ich sage erstmal ganz klar, dass wir als Partei nicht antisemitisch sind. Ich verstehe aber die Sorgen und deswegen habe ich ja auch nicht nur zur Kenntnis genommen, sondern habe mich auch sehr darüber gefreut, dass Elif Ereib als Berliner Spitzenkandidatin da ein klares Stoppzeichen gesetzt hat. Im Übrigen hat ansonsten Heidi Reicheneck alles auf unserem Bundesparteitag in Potsdam gesagt. Der ein oder andere sollte überlegen, ob er das richtige Parteibuch hat, wenn er antisemitisch ist. Weil Antisemitismus hat in der Linken keinen Platz. Da werden wir uns gegenüber den jüdischen Gemeinden wieder Vertrauen zurückerarbeiten müssen. In Sachsen-Anhalt kann ich nur sagen, wir haben ein gutes Vertrauensverhältnis und ich werde auch alles dafür tun, dass es dabei bleibt.
0: Sagt Eva von Angern, die Fraktionschefin der Linken im Landtag von Sachsen-Anhalt. Vielen Dank für das Gespräch.
18: Herzlichen Dank.
0: Mit dem Vormarsch der künstlichen Intelligenz, mal ein ganz anderes Thema, werden ja inzwischen in fast gleichem Tempo große Schreckensszenarien an die Wand geworfen. KI laufe schon jetzt aus dem Ruder, könne den Menschen bald beherrschen, könne also nicht mehr kontrolliert werden, so heißt es ja immer wieder. Groteskerweise kommen diese Alarmsignale von den Herstellern selbst, sie schreien es regelrecht hinaus und man muss sich fragen, wie passt denn das zusammen? Was macht die KI-Angst mit uns und müssen wir tatsächlich Panik eventuell sogar schon haben davor? Uta Georgi ist diesen Fragen nachgegangen.
19: Computer, die Kraftwerke lahmlegen, sodass überall der Strom ausfällt, Bankkonten werden gehackt und Geld verschwindet oder Maschinen, die Krieg führen und nicht zu stoppen sind. Solche Szenarien über die apokalyptischen Kräfte von KI-Anwendungen ziehen ihre Kreise über den Globus und sie schüren große Ängste bei vielen Menschen. Was das mit uns macht, beschreibt Markus Langer. Er ist Professor für Arbeits- und Organisationspsychologie an der Universität Freiburg.
20: Das ist dieses Kontrollverlustgefühl, dieses ich weiß es nicht, was abgeht und ich kann es auch nicht so richtig beeinflussen. Das ist genau das Kontrollverlustgefühl, weil Kontrolle ist ein Grundbedürfnis des Menschen. Wir wollen, dass wir da irgendwie so ein Gefühl haben, ich bin selbstwirksam. Also das ist das psychologische Wort dazu, die Selbstwirksamkeit. Ich kann etwas tun und das hat tatsächlich einen positiven Effekt auf mich, auf die Welt. Mein Handeln hat Wirkung. Und wenn ich jetzt KI-Systeme habe, die mir vielleicht den Job streitig machen, die vielleicht auch den Austausch mit Kollegen schlechter machen. Das wirkt alles gegen dieses Bedürfnis von Kontrolle.
19: Ein Appell gegen das Gefühl von Kontrollverlust und Angst kommt von der Informatikerin Konstanze Kurz. Sie ist Sprecherin vom Chaos Computer Club, der sich mit Fragen der Computersicherheit beschäftigt.
21: Mein Eindruck ist, dass gerade derzeit diese Ängste ganz enorm und auch absichtlich geschürt werden. Ich würde aber mit großer Sicherheit behaupten, dass sie übertrieben sind und dass es auch viel um richtiges Marketinggeschwätz geht. Die Firmen haben ein sehr großes Interesse, und zwar die Firmen, die diese KI anbieten und versuchen, daraus ein Geschäftsmodell zu machen, sie in den Markt zu drücken und sie als sehr viel mächtiger darzustellen, als sie sind.
19: Die Vorstellung von KI als Superintelligenz sei nicht angemessen, so Konstanze Kurz. Sie sei sich sicher, dass wir von der KI nicht ausgelöscht würden.
21: Natürlich hat die generative KI eine ganze Menge erreicht, aber sie ist sehr weit weg entfernt davon, dass sie sich selber mit einem Bewusstsein und irgendwelchen Zielen, die sie hätte, quasi selbstständig machen würde. Das ist einfach ein großer Quatsch. Aber letztlich wollen die Firmen, die diese generative KI anbieten, sich vor allem lossprechen von der Verantwortung, die sie für ihre Produkte haben. Denn es geht ja nebenbei darum, wer zum Beispiel dafür haftet, was diese generative KI macht.
19: Worauf man achten müsse, so Konstanze Kurz, sei, dass die KI-Bosse nicht zu mächtig würden. Sie bestimmten den aktuellen Diskurs, indem sie diese Übertreibungen in die Welt setzten und alle wiederholten sie, als seien sie wahr. Einen Tipp für den Umgang mit der Angst vor KI hat auch der Psychologe Markus Langer von der Universität Freiburg.
20: Es ist erstmal zu akzeptieren, dass es KI da ist. Es macht keinen Sinn, jetzt irgendwie den Kopf in den Sand zu stecken und zu sagen, ich ignoriere das jetzt alles. Gleichzeitig ist es auch keine Lösung zu sagen, okay, wunderbar, ich glaube jetzt alles und benutze jetzt den ganzen Tag KI für alles. Eine andere Idee wäre, die KI zu kritisieren und die menschliche Gesellschaft zu suchen. Mit Freunden, Kollegen, Familie zu reden darüber, zu sagen, wo seht ihr denn KI in eurem Alltag als Hilfe an? Wo denkt ihr, das macht überhaupt keinen Sinn? Damit man einfach sieht, das geht echt vielen gerade so.
19: Außerdem sei es beim Umgang mit KI ähnlich wie mit den Social Media, sagt Markus Langer. Man sollte sich bewusst mehr in der analogen, realen Welt bewegen, als viel Zeit mit KI oder in den sozialen Netzwerken zu verbringen.
0: Uta Georgi war das über die Angst vor der KI und wie begründet oder unbegründet sie ist. 7:25 jetzt.
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0: Und da geht's heute um etwas, was wir Anfang August in den Mittelpunkt gerückt haben. Da ging es um eine Desinformationskampagne im Landtagswahlkampf von Sachsen-Anhalt. Darüber haben wir unter anderem berichtet und dabei auch gesprochen mit einer Expertin einer Berliner Denkfabrik. Und dieser Begriff Denkfabrik hat wiederum Yvonne Gottschalt hellhörig machen lassen. Sie hat uns eine Mail geschrieben und sie fragt darin, wie arbeiten eigentlich Denkfabriken? Wer finanziert sie und in wessen Interesse handeln sie? Jan Krüger hat mal nachgefragt.
22: Der Begriff Denkfabrik kommt vom englischen Think Tank. Tank heißt Behälter oder Panzer. Nicht umsonst entstand der Name im Zweiten Weltkrieg, damit Militärs in geschützten Räumen über ihre Strategien beraten konnten. Heute befassen sich Denkfabriken längst nicht mehr nur mit Sicherheitsfragen, sondern zum Beispiel auch mit Steuerkonzepten, mit dem Klimawandel oder dem Einsatz künstlicher Intelligenz. Was sie aber alle eint, sie forschen selbst oder geben Studien in Auftrag und wollen damit auf die Politik einwirken. Zu den älteren Denkfabriken in Deutschland zählen Wirtschaftsforschungsinstitute wie das IWH in Halle und parteinahe Stiftungen wie die Konrad-Adenauer oder die Heinrich-Böll-Stiftung. Inzwischen gibt es mehr als 200 Denkfabriken in Deutschland. CEMAS, gegründet 2021, gehört zu den jüngsten. Die Berliner Denkfabrik will Desinformationskampagnen im Internet erforschen und Politiker wie Behörden beim Umgang damit beraten. CEMAS Mitarbeiterin Julia Smirnova dazu bei MDR aktuell.
1: Bei CEMAS haben wir mindestens 85 unterschiedliche Videos dokumentiert, in denen über 40 unterschiedliche PolitikerInnen diskreditiert werden.
22: Während etablierte Denkfabriken wie die Adenauer Stiftung vom Staat gefördert werden, finanzieren sich die Jüngeren wie CEMAS vor allem aus privatem Geld, Spenden von Einzelpersonen oder größeren Stiftungen. Das ist der Punkt, an dem Christina Deckwirth vom Verein Lobby Control genauer hinschaut. Denn wenn besonders finanzstarke Akteure versuchen, auf die Politik einzuwirken, werde es kritisch für die Demokratie.
2: Wenn zum Beispiel gesellschaftliche Gruppen, die ohnehin schon großen Einfluss haben, zum Beispiel weil sie viel Geld haben, sich über Denkfabriken noch weitere gute Zugänge aufbauen, dann wird eben ein Machtungleichgewicht, was wir eh schon haben, verstärkt.
22: Deckwirth nennt als Beispiel eine Denkfabrik namens Stiftung Marktwirtschaft. Sie erstellt wirtschaftswissenschaftliche Studien und setzt sich unter anderem für eine unternehmensfreundliche Steuerpolitik ein. Finanziers der Denkfabrik sind börsennotierte Firmen wie die Deutsche Telekom, E.ON oder Nestlé. Dass solche Informationen öffentlich einsehbar sind, ist dem Lobbyregister beim Deutschen Bundestag zu verdanken. Nach langem Widerstand, vor allem aus der CDU-CSU-Fraktion, wurde es vor 5 Jahren eingeführt. Allerdings gibt es laut Christina Deckwirth von Lobby Control auch Denkfabriken, die durchs Raster fallen. Nur wer angibt, aktiv Lobbyarbeit zu betreiben, muss sich im Register eintragen lassen. Und nicht immer sei klar, wer hinter den Geldgebern der Denkfabriken steht.
2: So können Stiftungen dann auch so ein bisschen dazu dienen, bestimmte Geldgeber zu verschleiern. Das ist natürlich problematisch, weil dann einfach nicht ersichtlich ist, in wessen Namen und in wessen Interesse eine bestimmte Denkfabrik agiert.
22: Um diese Lücke zu schließen, fordert Christina Deckwirth daher nach dem Lobbyregister auch ein Stiftungsregister.
0: Jan Krüger war das. In unserer Rubrik Hörer machen Programm ging es heute um die Frage, wie arbeiten Denkfabriken und wer finanziert sie? Und damit sind wir beim Wetter und bei Ralf Valencia und der Frage natürlich, werden wir heute die Sonne sehen, Ralf, oder wird es heute bei den Wolken bleiben?
4: Na, es ist relativ schwierig mit der Sonne und es gibt auch Regen, der sich aktuell zum Beispiel von der Region Stendal über den Fleming dann bis nach Sachsen erstreckt und da mal so eine Linie von der Region Leipzig bis weit hinter Bautzen, wo es jetzt aktuell ein paar Schauer gibt. Östlich der Elbe sind Schauer heute häufiger, 14 bis 19 Grad bekommen wir als Höchstwert.
0: Morgen vielleicht Sonne?
4: Morgen gibt es auch Wolken, aber im Laufe des Tages kommt immer mehr die Sonne raus und die Temperaturen, die steigen ein bisschen mehr an. 14 bis 20 Grad sind da möglich.
0: Und der Rest der Woche wird ähnlich, oder?
4: Ja, der schönste Tag wird wahrscheinlich der Mittwoch. Da haben wir auch Sonne mit dabei und die Temperaturen, die steigen noch ein kleines Stück weiter nach oben bis auf 21 Grad.
0: Die Wetteraussichten mit Ralf Valencia. Vielen Dank.
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0: Und die Wahlen beschäftigen uns natürlich auch in der kommenden halben Stunde. Und wir werden genauer auf die CDU gucken. Wie wird es denn da jetzt weitergehen? Das ist ein Thema.
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22: Um 7.30 Uhr mit Raik Steingasser. In Mecklenburg-Vorpommern hat die CDU erstmals in ihrer Parteigeschichte den Einzug in ein Landesparlament verpasst. Nach dem vorläufigen Ergebnis kam sie auf 4,9%. Wahlsieger wurde die AfD mit 38,2%. Auf Platz 2 folgt die SPD von Ministerpräsidentin Manuela Schwesig mit 35,5%. Drittstärkste Kraft ist die Linke mit 6,5%, die Grünen kommen auf 5,7%. Ebenfalls gescheitert ist das BSW mit 4,8%. SPD und Linke könnten nun in Schwerin zusammen mit den Grünen weiterregieren. In Berlin hat die Linke die Wahl zum Abgeordnetenhaus mit großem Vorsprung gewonnen. Laut Landeswahlleitung erreichte die Partei 25,7% der Stimmen und fährt damit ihr bestes Ergebnis ein. Die bisher mit der SPD regierende CDU kommt nur auf 18,8%. Auf Platz 3 folgt die AfD mit 16,3%. Die Grünen erreichten 14,3, die SPD 12,1%. BSW und FDP scheiterten an der 5%-Hürde. Die Linke könnte nun eine Koalition mit SPD und Grünen bilden. Der ukrainische Präsident Volodymyr Selenskyj will bei seinem anstehenden Besuch in New York US-Präsident Donald Trump treffen. Einen genauen Termin nannte er allerdings nicht. Beide Politiker nehmen an der Generalversammlung der Vereinten Nationen teil. Ziel ist nach Selenskyjs Worten, die Verhandlungen über ein Ende des Ukraine-Kriegs voranzubringen. Geplant ist, die direkten Gespräche zwischen Kiew und Moskau unter US-Vermittlung wieder aufzunehmen. In der Stadt Austin im US-Bundesstaat Texas hat es einen neuen Zwischenfall mit der umstrittenen US-Einwanderungsbehörde ICE gegeben. Laut Polizei wurde dort ein Venezolaner nach einer Verfolgungsjagd von einem ICE-Beamten angeschossen und dabei schwer verletzt. Wie es genau dazu kam, ist noch fraglich. Der demokratische Bürgermeister von Austin forderte eine unabhängige Untersuchung. ICE-Beamte waren in diesem Jahr bereits an mehreren Schießereien beteiligt. Zwei Menschen kamen dabei ums Leben. An italienischen Schulen sollen Burkas und Gesichtsschleier verboten werden. Regierungschefin Giorgia Meloni kündigte an, im Kabinett darüber zu beraten. Mit dem geplanten Gesetz solle auch die Zahl von Schülern mit Migrationshintergrund weiter begrenzt werden. Bereits jetzt gilt in Italien eine Grenze von 30% ausländischer Kinder pro Klasse. Das waren die Nachrichten. Das Wetter. Zunächst die aktuellen Temperaturen. Attern wolkenlos 11 Grad, Dresden bedeckt 11, Eisenach wolkig 9, Erfurt ebenso wolkig 9 Grad, Gardelegen wolkenlos 12, Hoyerswerda stark bewölkt 11, Magdeburg stark bewölkt 12 Grad. Neuhaus am Rennweg bedeckt 6, Oschatz stark bewölkt 11, Plauen stark bewölkt 9, Wernigerode wolkenlos 13 Grad und in Lutherstadt-Wittenberg derzeit 12 Grad. Heute wechselnd, später auch stark bewölkt und vor allem von der Altmark her bis zur Oberlausitz Schauer oder einzelne Gewitter mit dabei. Die Höchstwerte liegen zwischen 14 und 19 Grad, dazu wird es windig. Morgen erst wolkig, später zunehmend heiter und trocken, Höchstwerte dann 14 bis 20 Grad. Am Mittwoch wird es freundlich, trocken und etwas wärmer. MDR aktuell Verkehrsdienst. Die A4 Frankfurt Richtung Dresden wird zwischen Chemnitz-Mitte und Chemnitz-Glöser mehrfach kurzzeitig wegen Bauarbeiten gesperrt. Vorsicht auf der A4 Görlitz Richtung Dresden zwischen Bautzen-Ost und Bautzen-West liegt ein Werkzeugkoffer auf der Fahrbahn. A13 Richtung Dresden zwischen Radeburg und Marsdorf Stau wegen Löscharbeiten. Hier müssen Sie 10 Minuten mehr Zeit einplanen. Geblitzt wird auf der A14 Richtung Magdeburg zwischen Wandsleben und Magdeburg-Stadtfeld. Und noch einmal auf der 14 Richtung Magdeburg zwischen Halle-Trotha und Lübbe-Jün. Soweit der MDR Aktuell Verkehrsdienst. Die Zeit 7.34 Uhr.
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0: Jan Breuers am Mikrofon, einen schönen guten Morgen. Es ist der Montagmorgen nach den Wahlen in Berlin und in Mecklenburg-Vorpommern und bei der Bundesregierung wird man sich die Frage stellen, angesichts der Ergebnisse, kann es so weitergehen mit dem Reformkurs, auf dem wir uns bewegen oder nicht? Die SPD hat sich dazu geäußert in Form von Vizekanzler Lars Klingbeil. Er sagte gestern:
3: Ich nehme das sehr ernst, dass da eine Verunsicherung bei den Menschen ist. Und es gibt Punkte, die Altersteilzeit, die Rente nach 45 Beitragsjahren. Da müssen wir jetzt Lösungen finden, die die Menschen nicht verunsichern, sondern die für alle verständlich sind und allen noch zeigen, wir wollen die Rente reformieren. Wir wollen, dass die Rente auch für künftige Generationen gerecht ist. Aber ich nehme ernst, dass Menschen sich Sorgen machen und ich nehme auch den Widerstand ernst, der da ist.
0: Das klingt so, als würde die SPD sagen, weiter so kann es nicht geben. Aber was sagt die CDU? Wir fragen nach bei Katrin Auer, unserer Hauptstadtkorrespondentin und zuständig dort für die CDU. Guten Morgen, Katrin.
5: Schönen guten Morgen.
0: Ja, also die SPD sagt, ein weiter so können wir uns nicht leisten mit Blick auf die Reform. Wie ist denn die Position der CDU? Ist man dort bereit, auf ein weiter so zu verzichten?
5: Das macht jetzt erstmal gar nicht den Eindruck. Also der Kanzler Friedrich Merz, der hat gestern in einem schnellen Statement nach 18 Uhr nochmal sehr stark betont, sehr klar betont, er will die Reformen weitermachen, er will ganz klar Kurs halten, das soll ganz offensichtlich sein Vermächtnis werden. Und seitdem haben diverse andere Unionspolitiker ihn darin bestärkt. Aus der CSU kam Rückendeckung für ihn, aber auch aus der CDU, zum Beispiel vom neuen Gesundheitsminister Carsten Linnemann. Das heißt also, in der Union will man weiter so machen, trotz der auch für sie ja sehr desaströsen Wahlergebnisse, zumindest in Mecklenburg-Vorpommern. Aber sie haben es angedeutet mit dem O-Ton von dem Vizekanzler, der Druck auf die Union dürfte mit den Wahlergebnissen gestern noch mal sehr viel größer geworden sein, am Reformkurs etwas zu ändern. Die SPD signalisiert, so einfach weitermachen wie bisher. Das geht nicht, da gehen die Leute nicht mit, wie man ja eben auch an den Wahlergebnissen sieht. Die Komponente soziale Gerechtigkeit müsse stärker werden, hat heute früh zum Beispiel Anke Rehlinger gesagt, die Vize-Parteichefin aus dem Saarland. Sie will das Rentenpaket nachschärfen, hat sie wörtlich gesagt. Also da kommt einiges an Diskussionen auf die Bundesregierung zu.
0: Aber wir müssen noch mal zur CDU gucken und vor allem auf den Kanzler. Also, der Druck auf ihn wächst ja auch. Kann er denn Kanzler bleiben oder nicht? Das Statement gestern, das war, als die CDU in Mecklenburg-Vorpommern in den Prognosen bei 5,5% lag. Jetzt ist man rausgefallen aus dem Landtag. Und eigentlich, die AfD sagt, die CDU zerbröselt als Volkspartei und ein Kanzler ist nicht mehr haltbar. Wie sieht man es denn in der CDU?
5: Ja, der Kanzler will weitermachen. Das hat er gestern kurz nach 18 Uhr erstmal nochmal gesagt. Er will sowohl Kanzler als auch Parteichef bleiben. Das war ja vorher so hinter vorgehaltener Hand immer so eine Option, dass er vielleicht sagen könnte, anbieten könnte, naja, ich bleibe gerne Kanzler, aber den Parteivorsitz gebe ich dann vielleicht doch vorzeitig ab. Nun hat sich gestern erstmal niemand aus der CDU oder auch der Union insgesamt zu Wort gemeldet mit weiteren Auswechselforderungen. Das fand ich auffällig, denn das gab es bei anderen Wahlen nach der Landtagswahl in Sachsen-Anhalt ja eigentlich relativ schnell, dann eher so aus der zweiten und dritten Reihe. Aber gestern habe ich davon nichts wahrgenommen. Im Gegenteil, Matthias Mittelberg, der Unionsfraktionsvize, hat ihm bei Karin Mioska am Abend in der Talkshow nochmal demonstrativ den Rücken gestärkt, hat auch erzählt aus der Präsidiumssitzung am Nachmittag und am frühen Abend der CDU. Dort habe man geschlossen hinter Friedrich Merz gestanden. Aber naja, alle haben wahrscheinlich das Beispiel Jens Spahn im Kopf, der ehemalige Fraktionschef der Union, der ja seinen Hut nehmen musste, weil er ein Baby mit Hilfe einer Leihmutter bekommen hat. Auf Druck der Basis musste er damals gehen. Das ging sehr, sehr schnell. Die Kritik war wie so eine Lawine ins Rollen gekommen und dann musste er gehen. Das heißt, das wird jetzt heute und morgen nochmal interessant in den Gremiensitzungen, aber es kommt auch ganz stark darauf an, wie die Basis reagiert.
0: Sie haben die Gremiensitzungen angesprochen. Was passiert heute bei der CDU?
5: Ja, es ist absehbar, da wird eine Krisensitzung auf die nächste Krisensitzung folgen, zumindest bei Union und SPD. In diversen Gremien wird es um die Konsequenzen gehen, die man aus den Landtagswahlen ziehen muss. Am Vormittag jetzt Präsidium und Vorstand der CDU, dann auch ein Statement des Kanzlers am Mittag nochmal. Und auch die Spitzen des Koalitionspartners, der SPD, kommen heute zusammen. Danach werden sich auch beide Parteichefs äußern, Bärbel Baas und Lars Klingbeil, gemeinsam übrigens mit Stefan Krach und Manuela Schwesig, den SPD-Spitzenkandidaten in Berlin bzw. Mecklenburg-Vorpommern.
0: Ja, einiges los in Berlin heute. Katrin Aue war das, unsere Hauptstadtkorrespondentin, zuständig für die CDU, hat aber auch den Blick geworfen auf die SPD. Vielen Dank. 7.39 Uhr damit. Also, die CDU ist klarer Verlierer der Wahlen in Berlin und Mecklenburg-Vorpommern. Kann es weitergehen mit Friedrich Merz als Bundeskanzler? Ja oder nein? Das ist das Thema heute auch in den deutschen Medien. Unsere Medienschau.
6: Um 17:45 an diesem Sonntag versucht der Kanzler zu retten, was zu retten ist, schreibt die Wirtschaftswoche. Diesmal bleibt er nicht im Hintergrund wie am Wahlabend vor 2 Wochen. Diesmal wählt er die Flucht nach vorn vor die Kameras. Auch wenn niemand weiß, wo diese Flucht enden wird, nicht einmal Friedrich Merz selbst. Der Münchner Merkur meint, 3 Sätze hätte er sagen müssen. Rücktritt als CDU-Vorsitzender, Verzicht auf die Kanzlerkandidatur 2028-29 und jetzt 2 Jahre lang Volleinsatz als Bundeskanzler für eine nationale Reformagenda. Also harte, im Detail unpopuläre Entscheidungen zu treffen. Stattdessen der Mief von weiter so. Das wird die Existenzangst in der CDU keinen Deut dämpfen. Die Bild plädiert für einen Wechsel im Kanzleramt. Anhaltende Erfolglosigkeit ist immer ein Grund, die Frau oder den Mann an der Spitze auszutauschen. Das gilt für die Wirtschaft wie für den Sport und eben auch in der Politik. Es geht um Leistung und Wettbewerb. Das sollte die Union doch noch wissen. Die neue Osnabrücker Zeitung fasst die Lage so zusammen: Rechte Radikale gewinnen in Schwerin, linke Radikale in Berlin. Deutschland wird so nicht einfacher zu regieren. Beide Wahlen zeigen, was passiert, wenn die Mitte keinen Kurs vorgibt, Ängste nicht aufgreift und die Menschen belehrt, bedroht oder beleidigt. Statt moralischer und machtorientierter Maximalpositionen braucht es Pragmatismus. Und die CDU? Friedrich Merz wird ihr nicht mehr lange vorsitzen. Weil Merz sich schlecht von Merz distanzieren kann, wird jemand anders die Neuaufstellung übernehmen.
0: Das war unsere Medienschau heute zu den Wahlniederlagen der CDU. 7.41 Uhr.
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7: Mit Jan Günther, guten Morgen. Erste Saisonniederlage für Handball-Bundesligist SC Magdeburg. In Melsungen gab es gestern aus Magdeburger Sicht ein 34:37. Mehr dazu von Jens Lampe.
8: Eine schwache erste Hälfte brachte den SCM frühzeitig auf die Verliererstraße. Den Elbestädtern unterliefen in der ersten Halbzeit allein 8 technische Fehler. Die MT Melsungen dagegen leistete sich kaum Fehler und führte zur Halbzeit folgerichtig deutlich 19:14. Auch nach dem Wechsel blieb der deutsche Meister aus Magdeburg fehlerhaft und kam deshalb nicht zurück in die Partie. Stattdessen spielte Melsungen wie entfesselt auf, dehnte den Vorsprung auf bis zu 9 Tore aus. Erst in der Schlussphase konnten die Elbestädter Ergebniskosmetik betreiben. Am verdienten 37:34 Sieg der Melsunger gegen fehlerhafte Magdeburger änderte das aber nichts mehr. Der SCM kassierte seine erste Saisonniederlage, reiht sich nach 5 Spieltagen auf Platz 4 ein.
7: Und Tabellenführer ist die SG Flensburg-Handewitt, die ebenso wie der Tabellenzweite THW Kiel eine makellose Bilanz mit 5 Siegen aufweisen kann. Im Sonntagabendspiel der Fußball-Bundesliga hat Paderborn mit 3:1 gegen Hoffenheim gewonnen. Zuvor trennten sich Schalke und Elversberg 0:0. Verloren hat RB Leipzig und zwar mit 0:2 in Leverkusen. Wir hören mal RBs Linksverteidiger David Raum.
9: Tut weh, vor einer Länderspielpause jetzt 2 Wochen auseinander zu gehen nach so einem Spiel. Ich glaube, wir starten gut ins Spiel. Dafür, dass du in Leverkusen spielst, was nie einfach ist, haben wir ein gutes Gesicht gezeigt. Kriegen dann in der 44. Minute den Gegentreffer.

0: Sportdirektor Silvano Poropat.
1: Man hat gesehen, dass beide Mannschaften noch nicht so eingespielt sind. Ja, dass es ein typisches erstes Saisonspiel war, wo es auch viele Fehler gab. Von anderer Seite, ich denke, dass Oldenburg ein bisschen mehr physisch als wir war, ja, und dass da entscheidende Vorteile in erster Linie im zweiten Viertel herausgespielt hat. Wir haben es versucht, die Mannschaft hat gekämpft. Nach der Halbzeitpause kamen wir dann nochmal auf, denke ich, 2 oder 3 Punkte dran. Aber letztendlich am Ende auch die individuelle Qualität und bessere Physis, würde ich sagen, oder physischere Spiel war ausschlaggebend.
0: Das sagt MBC-Sportdirektor Silvano Poropat. Bei der Straßenrad-WM in Montreal durfte Franziska Koch gestern über eine Medaille jubeln. Koch gewann Bronze im Einzelzeitfahren. Holger Gerska.
2: Es war das stärkste Zeitfahren in der Karriere der Paris-Roubaix-Siegerin. Mit Bronze in diesem fast 40 Kilometer langen Kampf allein gegen die Uhr verblüffte die 26-Jährige viele, nur sich selbst nicht. Franziska Koch hatte sich das Rennen sehr gut eingeteilt, lag von Start bis Ziel auf Bronzekurs. Zu Silber fehlten letztlich nur 5 Sekunden. Für den deutschen Radsport war es die erste WM-Medaille in einer olympischen Straßendisziplin, seit vor 10 Jahren Toni Martin Zeitfahrweltmeister wurde. Gute Leistungen zeigten auch Antonia Niedermayer als Siebte und im Rahmen seiner Möglichkeiten Jascha Sütterlin im Rennen der Männer auf Platz 14. Weltmeister wurden wie im vergangenen Jahr Marlin Reus aus der Schweiz und Remco Evenepoel. Der Belgier ist damit der erste Zeitfahrer mit 4 WM-Titeln in Folge. Er gewann sehr deutlich vor dem Ex-Weltmeister Philipp Ogana aus Italien und dem französischen Jungstar Paul Sexas.
3: Das war der Sport mit Jan Günther. Vielen Dank. Es ist 7.45 Uhr. Die Top-Meldung: In Mecklenburg-Vorpommern hat die CDU erstmals in ihrer Parteigeschichte den Einzug in ein Landesparlament verpasst. Kommt nach dem vorläufigen Ergebnis auf 4,9%. Wahlsieger im Norden ist die AfD mit 38,2%. Auf Platz 2 folgt die SPD mit 35,5%. Weitere Meldungen jetzt mit Raik Steingasser.
4: Der Taifun Dujuan bewegt sich auf Japan zu. Die nationale Wetterbehörde warnte die Menschen in der Hauptstadtregion Tokio vor starkem Regen und Erdrutschen. In mehr als 4000 Haushalten fiel bereits der Strom aus. Rund 275 Flüge wurden für heute gestrichen. Auf mehreren Bahnstrecken fahren keine Züge mehr. In den USA gibt es einen größeren Ausfall bei Facebook und Instagram. Das geht aus Daten einer Webseite hervor, die sich auf Störungsmeldungen spezialisiert hat. Demnach sind tausende Nutzer betroffen. Die Ursache ist noch fraglich. Der Meta-Konzern äußerte sich dazu bisher nicht. In Gotha soll ab heute eine Brücke an der B7 auf Schäden und Standfestigkeit geprüft werden. Wie die Stadt mitteilte, werden die Tests und Reparaturen etwa 2 Wochen dauern. Um die Arbeiten erledigen zu können, muss die Bundesstraße in dem betroffenen Abschnitt halbseitig gesperrt werden. Das Wetter heute wechselnd bis stark bewölkt und von der Altmark bis zur Oberlausitz Schauer oder einzelne Gewitter mit dabei. 14 bis 19 Grad die Topwerte, dazu wird es windig. Morgen erst Wolken, später zunehmend heiter und trocken bei 14 bis 20 Grad. MDR aktuell Verkehrsdienst, A4 Frankfurt Richtung Dresden zwischen Chemnitz-Mitte und Chemnitz-Glöser. Stockender Verkehr wegen eines defekten Pkw im Baustellenbereich. Vorsicht, auf der A4 Görlitz Richtung Dresden zwischen Bautzen-Ost und Bautzen-West liegt ein Werkzeugkoffer auf der Fahrbahn. A9 Richtung München, zwischen Markt Schorgast und dem Dreieck Bayreuth-Kulmbach, Stau und stockender Verkehr wegen einer Baustelle. Hier dauert es 10 Minuten länger. Und 10 Minuten länger dauert es auch auf der A13 Richtung Dresden, zwischen Radeburg und Marsdorf. Hier gibt es Stau wegen Löscharbeiten. Soweit der MDR Aktuell Verkehrsdienst, 7.47 Uhr.
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3: Die Wahlen in Mecklenburg-Vorpommern und Berlin, sie stehen im Mittelpunkt heute Morgen hier bei MDR Aktuell. Und wir gucken jetzt mal genauer auf die CDU, in Berlin. Stefan Evers war da Spitzenkandidat für das Abgeordnetenhaus, ist kurzfristig eingesprungen für den regierenden Bürgermeister Kai Wegner, der als Spitzenkandidat aus dem Wahlkampf ausgestiegen war. Angesichts dessen ist das Ergebnis der CDU in Berlin gar nicht so schlecht. Platz 2 ist man eingekommen, hat ein paar Punkte verloren, insgesamt 9. Und Evers sagte an diesem Wahlabend:
6: Ich glaube, wir müssen alles daran setzen, im Miteinander zu schaffen, die Polarisierung dieser Stadt und unserer Gesellschaft zu überwinden, das Erstarken der politischen Ränder. Es ist kein gutes Zeichen, das wir bei dieser Wahl erkennen.
3: Und jetzt wollen wir noch hören den CDU-Spitzenkandidaten in Mecklenburg-Vorpommern, Daniel Peters. Er sagte an diesem Wahlabend, bevor feststand, dass die CDU aus dem Landtag rutscht:
7: Die Ursache liegt zuallererst darin, dass wir hier in diesem hochpolarisierten Wahlkampf zerrieben wurden und dass es einzig um die Frage ging, wie hält man es mit der AfD? Wir haben leider auch nicht über Landespolitik

0: politische Themen in diesem Wahlkampf gesprochen.
1: Soweit also diese Stimmen. Und jetzt wollen wir doch mal eine Einschätzung hören von einem CDU-Generalsekretär aus Mitteldeutschland. Niklas Wassmann ist am Telefon, CDU-Generalsekretär in Thüringen. Guten Morgen, Herr Wassmann.
2: Guten Morgen.
1: Ja, Herr Wassmann, viele in der CDU haben ja mit Blick auf das Wahlwochenende davon gesprochen, es könnte bitter werden für uns, ein blaues Auge sehr wahrscheinlich. Was ist es denn nun? Also in Mecklenburg-Vorpommern sind sie aus dem Landtag gerutscht, in Berlin mehr als 9% verloren. Sind das zwei blaue Augen und eine gebrochene Nase für die CDU?
2: Also in der Richtung. Also Mecklenburg-Vorpommern ist tatsächlich dramatisch zum ersten Mal in der Geschichte nicht in einem Landtag vertreten. Das ist deutlich mehr als ein blaues Auge. Und Berlin, das Ergebnis ist für uns da etwas besser, aber muss uns natürlich auch zu denken geben. Gerade wenn man guckt, was für eine Linkspartei dort den Wahlsieg geholt hat.
1: Wie wird denn die CDU jetzt diese Ergebnisse aufarbeiten? Also man hört ja immer wieder von CDU-Mitgliedern, der Bundestrend ist gegen uns, die Umfragewerte sind im Keller, Beliebtheit des Kanzlers sowieso. Kann es in einer solchen Lage einfach weitergehen, so wie es der Kanzler gesagt hat, ich stehe dazu, wir werden diese Reform angehen und ich werde mich dem stellen? Geht das?
2: Also wir müssen mehr als nur über den Kanzler reden. Die Fragen sind sehr grundlegend. Sind wir kampagnenfähig? Nimmt die CDU noch die Position ihrer Mitglieder so auf und wahr, dass daraus auch Politik wird? Das ist eine wirklich große Aufgabe, die auch jetzt nicht an einem Wochenende oder mit einer Klausur irgendwie erledigt sein kann, sondern es ist was uns jetzt Monate beschäftigen muss, damit die nächsten Wahlen dann auch deutlich besser laufen.
1: Aber braucht es jetzt nicht ein Signal von Seiten der Bundesspitze, dass man den Menschen sagt im Land, wir haben verstanden, es kann so nicht weitergehen und es kann ja nicht einfach nur mit Willenserklärungen abgegolten werden?
2: Also ich glaube, dass es ein Signal braucht und ich glaube, das braucht die gesamte Partei und damit auch die Menschen. Die CDU muss wieder mit Selbstbewusstsein nach außen treten können und sagen, dafür stehen wir. Das sind jetzt die Punkte, für die wir inhaltlich streiten und dieses Signal braucht es ganz sicher.
1: Und was wäre dieses Signal aus Ihrer Sicht?
2: Ich glaube, es ist wichtig, dass die Menschen auch glauben können, das, was angekündigt ist. Das heißt, man muss Ankündigungen und Umsetzung muss zusammenpassen und es muss das angekündigt werden, dass die Leute sagen, ja, die CDU führt dazu, dass mein Leben besser wird. Das von mir selber, von meinen Kindern, dass es irgendwie besser wird. Nicht immer nur sagen, was alles schwierig ist, sondern das tun, was dazu führt, dass den Menschen in Deutschland besser geht. Und dann kann man auch Wahlen gewinnen. Und aber dieses grundsätzliche Signal, wir kündigen an, was das Leben der Menschen besser macht und wir setzen das dann auch um und die Leute können uns darauf auch folgen und vertrauen. Das braucht es ganz sicher und das braucht es sehr grundsätzlich.
1: Und auch personelle Konsequenzen?
2: Naja, ich glaube, das ist immer ein Gesamtpaket und natürlich stellen sich immer auch Personenfragen bei sowas. Aber am Ende ist es doch so, man braucht einen besseren Plan. Und solange es den nicht gibt, ist es wichtig, dass der Inhalt passt und ich würde uns auch das nicht zu leicht machen. Niemand soll glauben, dass mit einem Personalwechsel alle Probleme gelöst werden. Das sind sie nicht, das ist viel tiefer. Die Verunsicherung der Partei ist auch tiefer und deswegen gibt es bestimmt eine Sehnsucht nach einem Personalwechsel, aber damit werden wir noch lange nicht wieder kampagnenfähig und damit werden wir noch lange nicht die Herzen der Menschen wieder erreichen.
1: Das sagt Niklas Wassmann, der CDU-Generalsekretär in Thüringen. Vielen Dank für das Gespräch.
2: Danke.
1: Uhr, damit 8 Minuten bis 8. Wir gehen jetzt mal weg vom Thema Wahlen, gucken jetzt mal auf smarte Textilien, also Blutdruck oder Herzfrequenz messen, Medikamente verabreichen, Wundversorgung oder Impulse ans Gehirn. Das und noch mehr können smarte und elektronische Textilien. Neben klassischen Fasern wie Wolle, Viskose oder Polyamid ist mit ihnen Technik vernäht. Garne, die Strom leiten können, winzige Sensoren oder elektronische Teile. Sie messen zum Beispiel den Druck, sie messen Bewegung oder auch Temperaturen. Das wird nicht nur im Bau oder im Bereich Sport angewandt, sondern auch in der Medizin. Caroline Vogt hat ein Institut in Greiz besucht, das sich in diesem Wachstumsmarkt positioniert hat. Und sie hat nachgefragt, wie können diese Textilien möglicherweise den angespannten Pflegesektor tatsächlich erleichtern.
3: In der Produktionshalle des Greizer Textilforschungsinstituts TITV rattert die Strickmaschine. Sie näht den Prototyp eines ganz besonderen Hemds. Ein Unterhemd für Langzeit-EKGs. Es sieht aus wie ein Tanktop aus relativ dickem, gestricktem Stoff. In der Brustgegend sind textile Sensoren eingearbeitet. Die stellvertretende Forschungsleiterin Yvonne Zimmermann erklärt, wie das funktionieren soll. Am Beispiel eines Kollegen, der sich das Hemd angezogen hat.
4: Wir haben hier im Hemd die Elektroden eingestrickt, die entsprechend mit textilen Leitungen verbunden mit einer Auswerteeinheit. Das ist ein medizinisch zugelassenes, zertifiziertes Modul eines finnischen Unternehmens. Und dieses kleine Teilchen schickt dann über eine Bluetooth-Verbindung die Signale an die Auswerteeinheit, wo das EKG schwarz auf weiß abgebildet wird.
3: Die Auswerteeinheit ist ein kleiner schwarzer Kunststoffknubbel etwas unterhalb der Taille. Der sendet das Signal an eine App, die Zimmermann auf dem Smartphone hat. Die Herzfrequenz des Kollegen liegt bei stabilen 81 Schlägen pro Minute. Aber wo ist jetzt der Vorteil, wenn es doch schon Langzeit-EKG-Geräte gibt? Naja, sagt Zimmermann, weniger Kabellage. Und?
4: Die Idee dahinter ist, das Langzeit-EKG für 24 Stunden aufzunehmen. Und das aber unabhängig vom Krankenhaus, vom Arzt, sodass man das auch heute machen kann und in 14 Tagen wiederholen kann.
3: Also im besten Fall weniger Wege für Patient und Pflegekraft. Können smarte Textilien wie das EKG-Hemd oder andere Produkte in Zukunft im Pflegenotstand Entlastung bieten? Fachleute wie Inge Eberl, Pflegewissenschaftlerin am LMU-Klinikum in München, finden, sie können eine Chance sein.
5: Was es aber nicht sein darf, nur dass diese Kontaktreduzierung, wenn man jetzt so das grundsätzlich nehmen will. Ich habe eine Datenübertragung, muss nicht extra zu dem Pflegenden hingehen, darf natürlich nicht heißen, ich nutze es, um nicht mehr hingehen zu müssen. Das wäre genau der ganz falsche Weg.
3: Die Zulassung des EKG-Hemds als Medizinprodukt läuft, kann aber laut Greizer Textilinstitut noch mehrere Jahre dauern. Im Moment suche man Partner für klinische Tests. Zertifizierung und Zulassung sind mit hohen bürokratischen Hürden und Kosten verbunden, sagen Branchenkenner. Vor allem kleine und mittlere Unternehmen der traditionsreichen ostdeutschen Textilindustrie sind auf Förderung angewiesen, wenn sie innovativ sein wollen. Anke Pfau vom Verband der nordostdeutschen Textilindustrie appelliert deswegen an die Bundesregierung, am sogenannten ZIM-Programm festzuhalten. ZIM steht für Zentrales Innovationsprogramm Mittelstand.
6: Es ist ein bewährtes Instrument. Es hat nachgewiesen einen sehr guten wirtschaftlichen Nutzen und sollte doch einfach weitergeführt werden. Also in diesem Bereich gibt es auf jeden Fall immer Bedarf, denn kleine und mittelständische Unternehmen können sich meist keine Entwicklungsabteilung leisten.
3: Das ZIM-Programm pausiert seit Juli. Es werden keine Anträge angenommen. Begründung des Bundeswirtschaftsministeriums: begrenzte Mittel im Haushalt. Dem Ministerium zufolge soll die Antragstellung voraussichtlich ab Anfang kommenden Jahres wieder möglich sein. Für die Nische der smarten und elektronischen Textilien wäre das ein wichtiges Signal.
1: Caroline Vogt berichtete, smarte Textilien sind im Kommen, wie auch Pilze am Wegesrand. Haben Sie bestimmt auch gesehen, wenn Sie in den vergangenen Tagen mal spazieren waren im Wald. Sie wachsen sehr, sehr häufig. Aber warum wachsen die ausgerechnet an den Wegen und nicht im Dickicht? Dieser Frage ist Gerald Perschke nachgegangen.
7: Was wir sehen, ist nur der kleinste, oberirdische Teil des Pilzes. Der eigentliche Organismus lebt unter der Erde. Als weit verzweigtes Geflecht aus Pilzfäden, dem sogenannten Myzel. Der Pilz mit Hut und Stiel ist nur sein Fruchtkörper. Er dient vor allem dazu, Sporen zu bilden und zu verbreiten. Und warum tauchen diese Fruchtkörper nun so häufig am Wegesrand auf? Ein Grund kann sein, dass das Myzel durch den Weg begrenzt wird. Der Pilzexperte Konstantin Braun erklärt das in einer Arte-Dokumentation.
8: Pilze wachsen sehr oft an Wegesrändern, da dort das Myzel nicht mehr weiterkommt, da ja der Weg dann da ist. Und am Rand des Myzels werden dann die Fruchtkörper gebildet.
7: Aber das ist nur ein Teil der Erklärung. Auch die aktuellen Bedingungen spielen eine Rolle, sagt Pilzsachverständiger und Content-Creator Moritz Schmidt.
9: Ist tatsächlich der Schlüssel ist im Moment einfach die Feuchtigkeit. Und ich finde tatsächlich sehr, sehr viel Pilze am Wegesrand.
7: Selbst wir Pilze sammeln sind nicht unschuldig an dieser Entwicklung. Und das schon seit langer Zeit.
9: Und natürlich haben wir auch als Menschen jetzt die letzten Jahrhunderte oder wie auch immer dazu beigetragen, indem wir da halt immer mit Körben langlatschen und fleißig Sporen verbreiten. Also es hat tatsächlich auch einen Einfluss.
7: Egal, wo wir sie finden, für die Pilzsuche gilt aber, was nicht eindeutig bestimmt werden kann, bleibt besser im Wald. Denn auch Pilz-Apps ersetzen keine sichere Bestimmung. Manchmal, so Schmidt, macht erst der Geruch den Unterschied. Und den kann man nun mal nicht auf Bildern sehen.
1: Gerald Perschke war das, und noch mehr Tipps für Pilzesucher finden Sie auf mdrwissen.de. Und Sie haben es gerade gehört, fürs Pilzesuchen oder für das Pilzwachstum ist feuchtes Wetter ideal. Da sind wir beim Thema, und bei Ralf Valenscher: Ist denn in den nächsten Stunden oder Tagen ideales Pilzwetter mit viel Feuchtigkeit?
10: Na, viel Feuchtigkeit nicht, aber ein bisschen Feuchtigkeit gibt es jetzt gerade aktuell schon. Und zwar von der Region Leipzig über den Raum Wurzen und Döbeln, Großenhain bis nach Neustadt in Sachsen, so Richtung Zittauer Gebirge. Auch da haben wir überall ein paar Schauer mit. Und aktuell wird es dann heute im Laufe des Tages noch ein paar Schauer geben. Die werden dann von Norden her hereinziehen. In der Börde, in der östlichen Börde, haben wir auch schon ein bisschen Getröpfel. Und das wird heute so weitergehen. Je weiter man Richtung Westen kommt, bleibt es dann eher trocken. Und je nachdem, wie viel Sonne mit dabei ist, die Wolken, die werden noch ein bisschen Platz machen, liegen wir dann bei Werten zwischen 14 und 19 Grad.
1: Wie wird es denn morgen weitergehen?
10: Ja, morgen geht es auf jeden Fall dann schon ein bisschen freundlicher weiter. Wir starten zwar noch relativ grau in den Tag rein, aber es wird dann wirklich freundlicher und trocken. Die Temperaturen bleiben aber auf ähnlichem Niveau. Morgen sind wir so bei 14 bis 20 Grad und wir kommen auch aus einer relativ kühlen Nacht mit Tiefstwerten zwischen 10 und 5 Grad.
1: Und für den Rest der Woche heißt das?
10: Ja, für den Mittwoch heißt das, dass es wahrscheinlich der freundlichere Tag der Woche wird. Da gibt es dann wirklich recht viel Sonne, es bleibt trocken. Die Temperatur steigt nochmal leicht an, auf 20 in der Spitze, vielleicht bis auf 21 Grad. Richtung Donnerstag kommen dann allerdings schon wieder ein paar mehr Wolken dazu und dann gibt es auch mal das eine oder andere Gewitter. Und Richtung Freitag und Samstag bleiben wir dann in dieser Temperaturspanne so zwischen 14 und 19 Grad.
1: Ralf Valenscher war das mit den Wetteraussichten. Dankeschön. Dann, wir gucken in der kommenden halben Stunde natürlich nochmal auf die Wahlen zurück in Mecklenburg-Vorpommern und in Berlin. Jetzt aber erstmal die Nachrichten.
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12: Um 8 Uhr mit Raik Steingasser. SPD-Bundesvize Petra Köpping hat nach den Wahlen in Mecklenburg-Vorpommern und Berlin Konsequenzen gefordert. Sie sagte dem MDR, CDU und SPD müssten noch einmal über einzelne Gesetzesvorhaben sprechen, etwa bei Rente und Pflege. Eine Personaldebatte bringe die Partei dagegen nicht weiter. Auch die Vizechefs der Unionsfraktion Matthias Mittelberg und Günter Krings lehnten eine Personaldebatte ab. Mittelberg erklärte aber, es gebe in der CDU eine intensive Diskussion über den Kurs. In Mecklenburg-Vorpommern hat die CDU erstmals in ihrer Parteigeschichte den Einzug in ein Landesparlament verpasst. Wie aus dem in der Nacht veröffentlichten vorläufigen Ergebnis hervorgeht, kam sie auf 4,9%. Wahlsieger wurde die AfD mit 38,2%. Auf Platz 2 folgt die SPD von Ministerpräsidentin Manuela Schwesig mit 35,5%. Drittstärkste Kraft ist die Linke mit 6,5%, die Grünen kommen auf 5,7%. Ebenfalls gescheitert ist das BSW mit 4,8%. Damit könnte die bisherige Koalition aus SPD und Linken zusammen mit den Grünen weiterregieren. In Berlin hat die Linke die Wahl zum Abgeordnetenhaus mit großem Vorsprung gewonnen. Wie die Landeswahlleitung nach Auszählung aller Stimmen in der Nacht mitteilte, erreichte die Partei um Spitzenkandidatin Elif Erhalb 25,7% der Stimmen. Die bisher mit der SPD regierende CDU kam nur auf 18,2%. Auf Platz 3 folgt die AfD mit 16,3%. Die Grünen kommen auf 14,3, die SPD auf 12,1%. BSW und FDP verpassten den Einzug ins Landesparlament. Die Linke könnte nun eine Koalition mit SPD und Grünen bilden. Bei der Parlamentswahl in Russland steuert die Partei Geeintes Russland von Präsident Wladimir Putin offenbar auf eine Zweidrittelmehrheit zu. Das berichten mehrere Medien nach Auszählung von mehr als 70% der Stimmen. Unabhängige Experten und Oppositionelle warfen der russischen Wahlleitung vor, die Ergebnisse zu fälschen. In der Fußball-Bundesliga hat Aufsteiger Paderborn am Abend mit 3:1 gegen Hoffenheim gewonnen. Zuvor hatten sich Schalke und Elversberg 0:0 getrennt. RB Leipzig verlor in Leverkusen mit 0:2. Das waren die Nachrichten. Das Wetter mit den Temperaturen von 7 Uhr. Brocken bedeckt 5 Grad, Chemnitz stark bewölkt 9, Dresden bedeckt 11, Eisenach wolkig 9 Grad. Auch in Erfurt wolkig bei 9 Grad, Fichtelberg bedeckt 4, Gera wolkenlos 9, Görlitz wolkenlos 11 Grad. Halle und Leipzig bedeckt 11 Grad, Magdeburg stark bewölkt 12, Meiningen wolkig 10 Grad. Die Vorhersage? Heute wechselnd, später auch stark bewölkt und vor allem von der Altmark her bis zur Oberlausitz Schauer oder einzelne Gewitter. Die Höchstwerte liegen zwischen 14 und 19 Grad, dazu wird es windig. Morgen erst wolkig, später zunehmend heiter und trocken, Höchstwerte dann 14 bis 20 Grad. Am Mittwoch freundlich, trocken und etwas wärmer. MDR Verkehrsdienst, die A4 Frankfurt Richtung Dresden wird zwischen Chemnitz-Mitte und Chemnitz-Glösa mehrfach kurzzeitig wegen Bauarbeiten gesperrt. A9 Richtung München, zwischen Markt Schorgast und dem Dreieck Beuroth-Kulmbach, Stau und stockender Verkehr wegen einer Baustelle. Hier dauert es 10 Minuten länger. A13 Richtung Dresden, zwischen Radeburg und Marsdorf, Stau wegen Löscharbeiten plus 20 Minuten. Geblitzt wird auf der A14 Richtung Magdeburg zwischen Wandsleben und Magdeburg-Stadtfeld. Noch einmal auf der A14 Richtung Magdeburg zwischen Halle-Trotha und Lübbe-Jün. Auf der A38 steht ein Blitzer Richtung Leipzig zwischen Nordhausen-West und Nordhausen-Süd. Und auf der A71 wird geblitzt Richtung Schweinfurt zwischen dem Dreieck Suhl und Meiningen-Nord. Soweit der MDR-Verkehrsdienst. Die Zeit 8.04 Uhr.
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1: Mit am Reuer-Mikrofon einen schönen guten Morgen. Heute gucken wir natürlich nochmal zurück auf diesen Wahlsonntag und der hatte durchaus Historisches. Historisch etwa waren die Ergebnisse für die AfD in beiden Ländern. In Mecklenburg-Vorpommern hat man diese Wahl gewonnen, in Berlin kam man auf Platz 3. Außerdem historisch auch für die CDU, denn sie scheiterte in Mecklenburg-Vorpommern an der 5%-Hürde und ist erstmals nicht in einem Landtag vertreten. Wie geht's nun weiter für die Parteien? Wie wird die politische Arbeit auf Bundesebene nun aussehen, wird es Konsequenzen geben, auch innerhalb der schwarz-roten Bundesregierung? All das sind Fragen, mit denen sich Chris Berdrow aus dem ARD-Hauptstadtstudio beschäftigt hat.
13: Friedrich Merz hatte am Wahlabend schon sehr früh eine Erklärung abgegeben und klargemacht, dass er als Bundeskanzler und Parteichef weitermachen will. Es gehe jetzt darum, die geplanten Reformen weiter voranzutreiben, auch wenn das zum Teil schmerzhaft sei. Zu diesem Zeitpunkt lag die CDU in Mecklenburg-Vorpommern noch knapp über der 5%-Marke. Später am Abend wurde klar, dass sie erstmals in ihrer Geschichte den Sprung in ein Landesparlament verpasst. CDU-Fraktionsvize Matthias Middelberg stärkte Merz in der ARD-Sendung Karin Mioska den Rücken. Das Parteipräsidium habe die Erklärung des Kanzlers hundertprozentig unterstützt. SPD-Generalsekretär Tim Klüssendorf stellte den Kurs der Bundesregierung dagegen in Frage. Die Koalition könne nach den Wahlergebnissen nicht einfach so weitermachen. Während die CDU in Mecklenburg-Vorpommern dramatisch abstürzte, könnte die SPD-Ministerpräsidentin Manuela Schwesig dort trotz Verlusten im Amt bleiben, mit Unterstützung von Linkspartei und Grünen. Stärkste Kraft wurde die AfD. Bei den Wahlen zum Berliner Abgeordnetenhaus büßten CDU und SPD an Stimmen ein. Wahlsiegerin wurde die Linkspartei mit deutlichem Abstand vor den bislang regierenden Christdemokraten. In der Hauptstadt ist nun ein rot-grün-rotes Regierungsbündnis möglich oder eine Koalition aus CDU, SPD und Grünen.
1: Historische Ergebnisse der Wahlen in Mecklenburg-Vorpommern und Berlin an diesem Sonntag. Chris Berdrow über das, wie es jetzt weitergehen wird in den Parteien und wie man diese Wahlen bewertet. Aber wir wollen natürlich heute Morgen hier bei MDR aktuell auch Stimmen von Politikern aus Mitteldeutschland hören. Wie sieht man denn hier diese Wahlen im Norden und in der Hauptstadt? Und fangen wir an bei der CDU. Ein Desaster, so hat es ja Bundeskanzler Merz gestern genannt. Allerdings trat er vor die Presse, da war in den Prognosen für die CDU in Mecklenburg-Vorpommern noch von 5,5% die Rede. Inzwischen weiß man, dass die CDU in Mecklenburg in Schwerin im Landtag nicht mehr vertreten sein wird in dieser Legislatur. Und dazu sagte Niklas Wassmann, der CDU-Generalsekretär in Thüringen, hier bei uns.
2: Wir müssen mehr als nur über den Kanzler reden. Die Fragen sind sehr grundlegend. Sind wir kampagnenfähig? Nimmt die CDU noch die Position ihrer Mitglieder so auf und wahr, dass daraus auch Politik wird? Das ist eine wirklich große Aufgabe, die auch jetzt nicht an einem Wochenende oder mit einer Klausur irgendwie erledigt sein kann, sondern es ist was uns jetzt Monate beschäftigen muss, damit die nächsten Wahlen dann auch deutlich besser laufen. Ich glaube, dass es ein Signal braucht und ich glaube, das braucht die gesamte Partei und damit auch die Menschen. Die CDU muss wieder mit Selbstbewusstsein nach außen treten können und sagen, dafür stehen wir. Das sind jetzt die Punkte, für die wir inhaltlich streiten und dieses Signal braucht es ganz sicher. Es ist wichtig, dass die Menschen auch glauben können, das, was angekündigt ist. Das heißt, man muss Ankündigung und Umsetzung muss zusammenpassen und es muss das angekündigt werden, dass die Leute sagen, ja, die CDU führt dazu, dass mein Leben besser wird. Das von mir selber, von meinen Kindern, dass es irgendwie besser wird. Nicht immer nur sagen, was alles schwierig ist, sondern das tun, was dazu führt, dass den Menschen in Deutschland besser geht. Und dann kann man auch Wahlen gewinnen. Und aber dieses grundsätzliche Signal, wir kündigen an, was das Leben der Menschen besser macht und wir setzen das dann auch um und die Leute können uns darauf auch folgen und vertrauen. Das braucht es ganz sicher und das braucht es sehr grundsätzlich.
1: Niklas Wassmann sagte das, der CDU-Generalsekretär in Thüringen, zu den Wahlergebnissen von Mecklenburg-Vorpommern und von Berlin. Zu den Wahlsiegern gestern gehört ganz ohne Zweifel die AfD. In Berlin 16,3% eingefahren, damit ist man drittstärkste Kraft. In Mecklenburg-Vorpommern waren es mehr Prozente, 38,2, dort ist man Wahlsieger. Stärkste Kraft. Der AfD-Bundesvorsitzende Tino Chrupalla sagte dazu heute Morgen hier bei uns.
14: Ja, wir sind eigentlich in beiden, haben wir uns mehr als verdoppelt, also zumindest in Mecklenburg-Vorpommern, in Berlin auch ein sehr gutes Ergebnis unter natürlich schwierigeren Verhältnissen. Wir haben die CDU pulverisiert, die mittlerweile hinter ihrer Brandmauer ja selbst gegrillt worden ist. Und wenn diese Politik, und darüber müssen wir ja reden, diese falsche Politik der Bundesregierung so weitergeht, dann werden wir auch den nächsten Wahlen klar gewinnen und dann wird es auch nächste Bundesländer geben, wo wir absolute Mehrheiten holen werden.
1: Tja, und nach dem historisch schlechten Abschneiden der CDU, den Verlusten auch der SPD, sowohl in Mecklenburg-Vorpommern als auch in Berlin, stellt sich natürlich die Frage, wie weiter in der Bundesregierung. Bundeskanzler Merz will ja am Reformkurs festhalten. Was sagen die Sozialdemokraten? Wir haben dazu heute Morgen Petra Köpping gehört. Sie ist SPD-Bundesvize. Und sie sagte,
15: ich glaube, dass es wichtig ist für beide, also auch für die CDU, denn auch die SPD muss ja ein Interesse daran haben, dass wir eine starke CDU in Deutschland haben, dass beide sich tatsächlich mit den Wahlergebnissen und mit deren Analysen genau auseinandersetzen. Das ist ja nicht nur die, die wir jetzt hatten, sondern auch die in Sachsen-Anhalt. Und das ist wichtig, dass wir dort reagieren und dass wir nicht so tun, als wenn uns die Probleme der Menschen egal sind.
1: Tja, und historisch war das Ergebnis auch der Wahlen für die Linke, zumindest in Berlin. Dort hat man nämlich erstmals gewonnen, könnte also bald im Roten Rathaus regieren. Andererseits lief es ähnlich wie in Sachsen-Anhalt bei der Wahl im ländlich geprägten Mecklenburg-Vorpommern. Da lief es nicht so gut, da hat die Partei verloren. Welche Schlussfolgerungen die Linke daraus ziehen will, das sagte Eva von Angern heute Morgen hier bei MDR Aktuell. Sie ist die Fraktionsvorsitzende der Linken in Sachsen-Anhalt.
16: Naja, es war ein bittersüßer Abend für die Linke. Auf der einen Seite ein sensationeller Erfolg in Berlin, wo wir es mit einem wirklich starken Thema geschafft haben, Elif Ereib auf die Eins zu bringen. Und dann in Mecklenburg-Vorpommern, wo wir ähnlich wie in Baden-Württemberg und vor zwei Wochen auch in Sachsen-Anhalt aufgrund der Polarisierung ja quasi zwischen die Räder gekommen sind. Wir werden es immer wieder jetzt mit sehr polarisierenden Wahlkämpfen zu tun bekommen. Und da werden wir gucken, was wir uns bei den Berliner Genossinnen abgucken können, was dort vielleicht besser gelaufen ist, stärker gelaufen ist und wo vielleicht auch wirklich diese Personalisierung auf eine Spitzenkandidatin, dieser starke Fokus auch auf wir wollen Regierungsverantwortung bis hin auf die Entscheidung, wirklich ein Thema in den Mittelpunkt zu stellen, was eine mutige Entscheidung, aber im Nachhinein eben auch eine ganz klar richtige Entscheidung war.
1: Eva von Angern sagte das und das waren die Einschätzungen nach dem Wahlsonntag von Mecklenburg-Vorpommern und Berlin aus Sicht der einzelnen Parteien. Hier ist MDR Aktuell. Es ist Montagmorgen, 8.11 Uhr, 11 Minuten nach um 8. Und nicht nur in Deutschland wurde gewählt, sondern auch in Russland und dort in den letzten drei Tagen. Die Duma, das ist das Unterhaus im Föderationsrat. Es war die erste Wahl seit Beginn der sogenannten Spezialoperation, wie der Krieg gegen die Ukraine ja in Russland offiziell genannt werden muss. Sie fand in 11 Zeitzonen statt, zwischen Wladiwostok im fernen Osten und Kaliningrad an der Ostsee. Die Ergebnisse gibt es noch nicht, aber erste Erkenntnisse. Björn Blaschke.
17: Die letzten Wahllokale des russischen Riesenreiches zwischen Ostsee und Japanischem Meer schlossen um 20 Uhr deutscher Zeit. Das amtliche Endergebnis wird erst kommenden Freitag erwartet, aber erste Hochrechnungen aus Moskau liegen schon vor, von der Zentralen Wahlkommission und deren Leiterin Ella Pamphilova. Wie erwartet ist die regierende Partei Geeintes Russland, der Kreml-Chef Wladimir Putin nahesteht, eindeutig Siegerin. Und das mit einer höheren Wahlbeteiligung als bei der Duma-Wahl vor 5 Jahren, nämlich jetzt mehr als 56%. Begleitet war die Wahl von mehr als 1600 Drohnenangriffen aus der Ukraine, allein auf Moskau, so der Bürgermeister der Stadt. Die meisten seien zerstört worden, aber einige forderten mehrere Menschenleben.
18: Zwei Reaktionen an einem Wahllokal in Moskau. Die Situation ist schrecklich. Was soll ich sagen? Nun, die Drohnenangriffe sind natürlich unangenehm, aber wir leben in dieser Realität schon ziemlich lange. Jedenfalls hält uns das nicht auf. Kreml-Chef Putin, der seinerseits hinter den russischen Attacken auf die Ukraine steht, verurteilte die Attacken der Kiewer Führung und ihrer Streitkräfte. Und Putin stellte sein Land als beispielhaft dar, als ein Land, das selbst unter schwierigsten Bedingungen Wahlen abhalten könne. Wie wir wissen, hat die ukrainische Führung es nicht eilig, Wahlen abzuhalten, aber sie versucht gleichzeitig, uns daran zu hindern. Die hohe Wahlbeteiligung genügt Putin als neue Legitimierung seiner Politik, denn alle 10 Parteien mit landesweiten Listen sind ganz auf Putins Linie, zumindest was den Krieg gegen die Ukraine betrifft. Die Liste der einzigen Partei mit einer offenen Antikriegshaltung, Jabloko, war nicht zur Duma-Wahl zugelassen. Die Parteiführung hatte ihre Anhängerschaft und andere Pazifisten dazu aufgefordert, am Wahlsonntag, Punkt 12 Uhr, in den Wahllokalen ihre Stimmzettel ungültig zu machen. Ein Ansturm blieb aus, aber in manchen Wahllokalen erschienen um 12 Uhr kritische Wählerinnen und Wähler, wie hier in Moskau. Vielleicht haben wir nicht die beste Demokratie, aber wir streben danach. Wir haben uns engagiert, weil hier über die Zukunft des Landes entschieden wird. Und insgesamt befinden wir uns gerade in einer Situation, in der man nicht schweigen darf. Das ist die einzige Möglichkeit, die uns noch bleibt, um unseren Standpunkt zu vertreten. Allerdings kam es zu Klagen über sogenannte Unregelmäßigkeiten bei der Duma-Wahl. Zum Beispiel sei Beobachtern der Jabloko-Partei der Zutritt zu Wahllokalen verwehrt worden. Das elektronische Abstimmungssystem steht im Mittelpunkt der Kritik. Oppositionspolitiker verweisen auf mangelnde Transparenz und eingeschränkte Nachprüfbarkeit der Online-Stimmen. Gleichzeitig sei die traditionelle Abstimmung über Papierwahlzettel schwierig gewesen. Diese Mitarbeiterin des staatsnahen Meinungsforschungsinstituts FOM hält dagegen. Ich habe nicht das Gefühl, ich bin mir absolut sicher, dass alles korrekt und gesetzestreu abläuft. Die recht hohe Wahlbeteiligung und die erneute Pro-Putin-Zusammensetzung der künftigen Duma bedeutet jedenfalls kein erwartbarer Widerspruch aus den Reihen der russischen Volksvertretung.
1: Björn Blaschke war das mit ersten Erkenntnissen aus der Duma-Wahl. 8:15 Uhr heißt, wir gucken auf die Top-Meldung. SPD-Bundesvize Petra Köpping hat nach den Wahlen in Mecklenburg-Vorpommern und in Berlin Konsequenzen gefordert. Sie sagte hier bei MDR Aktuell, CDU und SPD müssten noch einmal über einzelne Gesetzesvorhaben sprechen, etwa bei Rente und Pflege. Eine Personaldebatte innerhalb der SPD bringe die Partei allerdings im Moment nicht weiter. Das ist die Top-Meldung. Was heute noch wichtig wird, das hören Sie jetzt von Steingasser.
12: Rund 7 Jahre nach dem Pkw-Maut-Debakel steht der frühere Bundesverkehrsminister Andreas Scheuer ab heute in Berlin vor Gericht. Die Staatsanwaltschaft wirft Scheuer vor, im Maut-Untersuchungsausschuss des Bundestages gelogen zu haben. Mit angeklagt ist der da ehemalige Staatssekretär Gerhard Schulz. Die IG Metall will heute mit einem bundesweiten Aktionstag gegen weitere Einschnitte für Beschäftigte der Automobilbranche protestieren. Mit Betriebsversammlungen und Kundgebungen soll ein Zeichen für den Erhalt von Standorten und Arbeitsplätzen gesetzt werden. Aktionen soll es auch in Zwickau geben. Bundesaußenminister Johann Wadephul reist heute als Leiter der deutschen Delegation zur UN-Generaldebatte nach New York. Er vertritt dort das zweite Jahr in Folge Bundeskanzler Friedrich Merz. Mit in der Delegation sind auch Bundesumweltminister Carsten Schneider und Bundesentwicklungsministerin Rim Alabali Radovan. Das Wetter? Heute wechselnd, später auch stark bewölkt und vor allem von der Altmark bis zur Oberlausitz Schauer oder einzelne Gewitter. 14 bis 19 Grad die Topwerte, dazu wird es windig. Morgen erst Wolken, später zunehmend heiter und trocken bei 14 bis 20 Grad. MDR Aktuell Verkehrsdienst. Die A4 Frankfurt Richtung Dresden wird zwischen Chemnitz-Mitte und Chemnitz-Glöser mehrfach kurzzeitig wegen Bauarbeiten gesperrt. A9 Richtung München zwischen Markt Schorgast und dem Dreieck Bayreuth-Kulmbach Stau und stockender Verkehr wegen einer Baustelle. A13 Richtung Dresden zwischen Radeburg und Marsdorf, Stau wegen Löscharbeiten, hier dauert es 20 Minuten länger. Vorsicht auf der A73 Richtung Suhl zwischen Ebersdorf und Rödental, Behinderungen wegen eines brennenden Fahrzeugs. Im Saalekreis auf der Straße zwischen Oppin und der A14 Auffahrt Halle-Tornau, Behinderungen nach einem Unfall. Soweit der MDR Aktuell Verkehrsdienst, es wird 8:18 Uhr.
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1: Und wir wollen heute Morgen ja noch mal genauer gucken auf diese Landtagswahlen in Berlin und in Mecklenburg-Vorpommern. Noch mal die Ergebnisse aus Mecklenburg-Vorpommern. Die AfD gewinnt diese Wahl mit 38,2%. Zweiter Platz die SPD mit 35,5. Auf Platz 3 die Linke mit 6,5. Die Grünen bekommen 5,7%. Die CDU ist nicht mehr im Landtag vertreten, kommt auf 4,9%. Und auch das BSW schafft den Einzug nicht, landet bei 4,8%. Das also Mecklenburg-Vorpommern. Jetzt gucken wir nach Berlin. Da haben ja viele mit einem Kopf-an-Kopf Rennen zwischen Linken und der CDU gerechnet. Die Prognosen haben das Woche für Woche untermalt. Dazu ist es dann auch gekommen, wenngleich der Abstand zwischen beiden nicht so knapp war, wie man es vermuten konnte. Thorsten Gabriel in Berlin kennt die Ergebnisse genauer für uns.
19: Es ist so, dass die Linke dann doch unerwartet deutlich den Sieg davongetragen hat. Die CDU, bisherige führende Partei in Berlin, hat nur noch 18,8% eingefahren und davor eben die Linke mit 25,7%. Dahinter dann folgen die Grünen mit 14,3. Nein, da haben sich noch die Alternative für Deutschland, die AfD, mit 16,3% davor geschoben. Und bitter der Abend gewesen für die SPD mit nur noch 12,1%. Das BSW ist an der 5%-Hürde gescheitert.
1: Den Auftrag zur Regierungsbildung haben danach die Linken. Welche Partner kämen dann in Frage?
19: Ja, die Partner, die in Frage kämen, sind auch wirklich die einzigen. Das sind nämlich die Grünen und die SPD. Das heißt also ein rot-grün-rotes Bündnis. Weil das BSW aber an der 5%-Hürde gescheitert ist, ist rechnerisch auch noch ein Bündnis unter Führung der CDU möglich. Die Grünen haben immer schon gesagt, ihnen wäre ein Bündnis links der Mitte das Liebste. Was aber noch nicht heißt, dass es völlig ausgeschlossen ist. Das heißt, da werden noch sehr viele Parteien miteinander reden.
1: Das heißt, es könnten schwierige Gespräche werden zwischen der Linken, den Grünen und der SPD?
19: Naja, wenn man die Wahlprogramme zueinander gepackt hat, dann hat man gesehen, dass die Schnittmengen schon ziemlich groß sind. Es gibt das eine große Knackthema. Die Linke setzt sich vehement dafür ein, dass der Volksentscheid von 2021, der die Enteignung von großen Wohnungskonzernen hier in der Stadt fordert, umgesetzt wird. Die Grünen sagen, ja, würden wir mitgehen. Bei der SPD ist die Zurückhaltung groß. Das heißt, auch wenn das ein Projekt ist, was über Jahre sich hinziehen dürfte und am Ende werden Gerichte entscheiden, ist das ein Thema, was sicherlich ein Knackpunkt in den Koalitionsverhandlungen sein könnte.
1: Sie haben es ja gesagt, die CDU könnte weiter regieren, wenn man eben Grüne und SPD auf ihre Seite zieht. Wird man da jetzt auch progressiv gleich mal vorangehen oder wird man erstmal abwarten, wie die Gespräche der Linken mit den beiden Partnern ausgehen?
19: Also Stefan Evers, der Spitzenkandidat der CDU, hat gestern sehr klar gemacht, dass die CDU nicht die Wahl gewonnen hat und deswegen sozusagen erstmal die anderen am Zug sind, hat aber auch gesagt, man würde sich nie der Verantwortung entziehen, einer Verantwortung zu regieren. Das heißt, man kann davon ausgehen, dass es sicherlich auch Gespräche geben wird zwischen CDU, Grünen und SPD. Man muss dazu sagen, dass zwischen allen Parteien, CDU, Grünen, SPD, sogar mit der Linken, es ein relativ gutes Gesprächsklima hier in der Stadt gibt seit einigen Jahren. Insofern werden sicherlich alle miteinander sprechen.
1: Ganz kurz nochmal zu CDU und SPD. Beide haben ja verloren, die CDU 9,5%, die SPD 6,3. Wer trauert mehr?
19: Naja, für die SPD ist das natürlich besonders desaströs. Also die Partei, die hier auch in Berlin seit 37 Jahren regiert, mitregiert, vermutlich jetzt auch weiter mitregieren wird. Eine Stadt, die früher immer SPD geprägt war seit der Nachkriegszeit, für die ist das natürlich ein katastrophales Ergebnis. So hat sie das auch eingeräumt. Bei der CDU kann man immer noch sagen, dass sie letzte Mal so haushoch bei der Wahl 2023 gewonnen hat, war auch Sondereffekten zu verdanken.
1: Thorsten Gabriel war das über die Abgeordnetenhauswahl in Berlin, die Ergebnisse. Also die Linke gewinnt deutlich vor der CDU und könnte bald die regierende Bürgermeisterin stellen. 8:21. Ganz anderes Thema. Jetzt geht es um künstliche Intelligenz. Die ist auf dem Vormarsch und genauso schnell wie die künstliche Intelligenz auf dem Vormarsch ist, gibt es Ausmalungen von Schreckensszenarien, die da aufgebaut werden. KI laufe schon jetzt aus dem Ruder, könne die Menschen bald beherrschen oder die Menschen kommen nicht mehr umher, sie einzugrenzen, sie zu kontrollieren. So heißt es ja immer wieder und die lautesten Alarmsignale dabei kommen von den Herstellern selbst. Aber wie passt das zusammen? Müssen wir tatsächlich Angst haben vor der KI-Entwicklung oder ist Panik vielleicht sogar schon gerechtfertigt? Uta Georgi hat mal nachgefragt.
20: Computer, die Kraftwerke lahmlegen, sodass überall der Strom ausfällt, Bankkonten werden gehackt und Geld verschwindet oder Maschinen, die Krieg führen und nicht zu stoppen sind. Solche Szenarien über die apokalyptischen Kräfte von KI-Anwendungen ziehen ihre Kreise über den Globus und sie schüren große Ängste bei vielen Menschen. Was das mit uns macht, beschreibt Markus Langer. Er ist Professor für Arbeits- und Organisationspsychologie an der Universität Freiburg.
0: Das ist dieses Kontrollverlustgefühl. Dieses, ich weiß es nicht, was abgeht und ich kann es auch nicht so richtig beeinflussen. Das ist genau das Kontrollverlustgefühl, weil Kontrolle ist ein Grundbedürfnis des Menschen. Wir wollen, dass wir da irgendwie so ein Gefühl haben, ich bin selbstwirksam. Also das ist das psychologische Wort dazu, die Selbstwirksamkeit. Ich kann etwas tun und das hat tatsächlich einen positiven Effekt auf mich, auf die Welt. Mein Handeln hat Wirkung. Und wenn ich jetzt KI-Systeme habe, die mir vielleicht den Job streitig machen, die vielleicht auch den Austausch mit Kollegen schlechter machen. Das wirkt alles gegen dieses Bedürfnis von Kontrolle.
20: Ein Appell gegen das Gefühl von Kontrollverlust und Angst kommt von der Informatikerin Konstanze Kurz. Sie ist Sprecherin vom Chaos Computer Club, der sich mit Fragen der Computersicherheit beschäftigt.
21: Mein Eindruck ist, dass gerade derzeit diese Ängste ganz enorm und auch absichtlich geschürt werden. Ich würde aber mit großer Sicherheit behaupten, dass sie übertrieben sind und dass es auch viel um richtiges Marketinggeschwätz geht. Die Firmen haben ein sehr großes Interesse, und zwar die Firmen, die diese KI anbieten und versuchen, daraus ein Geschäftsmodell zu machen, sie in den Markt zu drücken und sie als sehr viel mächtiger darzustellen, als sie sind.
20: Die Vorstellung von KI als Superintelligenz sei nicht angemessen, so Konstanze Kurz. Sie sei sich sicher, dass wir von der KI nicht ausgelöscht würden.
21: Natürlich hat die generative KI eine ganze Menge erreicht, aber sie ist sehr weit weg entfernt davon, dass sie sich selber mit einem Bewusstsein und irgendwelchen Zielen, die sie hätte, quasi selbstständig machen würde. Das ist einfach ein großer Quatsch. Aber letztlich wollen die Firmen, die diese generative KI anbieten, sich vor allem lossprechen von der Verantwortung, die sie für ihre Produkte haben. Denn es geht ja nebenbei darum, wer zum Beispiel dafür haftet, was diese generative KI macht.
20: Worauf man achten müsse, so Konstanze Kurz, sei, dass die KI-Bosse nicht zu mächtig würden. Sie bestimmten den aktuellen Diskurs, indem sie diese Übertreibungen in die Welt setzten und alle wiederholten sie, als seien sie wahr. Einen Tipp für den Umgang mit der Angst vor KI hat auch der Psychologe Markus Langer von der Universität Freiburg.
0: Es ist erstmal zu akzeptieren, dass es KI da ist. Es macht keinen Sinn, jetzt irgendwie den Kopf in den Sand zu stecken und zu sagen, ich ignoriere das jetzt alles. Gleichzeitig ist es auch keine Lösung zu sagen, okay, wunderbar, ich glaube jetzt alles und benutze jetzt den ganzen Tag KI für alles. Eine andere Idee wäre, die KI zu kritisieren und die menschliche Gesellschaft zu suchen. Mit Freunden, Kollegen, Familie zu reden darüber, zu sagen, wo seht ihr denn KI in eurem Alltag als Hilfe an? Wo denkt ihr, das macht überhaupt keinen Sinn? Damit man einfach sieht, das geht echt vielen gerade so.
20: Außerdem sei es beim Umgang mit KI ähnlich wie mit den Social Media, sagt Markus Langer. Man sollte sich bewusst mehr in der analogen, realen Welt bewegen, als viel Zeit mit KI oder in den sozialen Netzwerken zu verbringen.
1: Wie begründet ist die Angst vor KI? Utan Georgi ist dieser Frage nachgegangen. 8.25 Uhr damit.
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1: Im Landtagswahlkampf von Sachsen-Anhalt haben wir ja berichtet über eine Desinformationskampagne und dafür haben wir unter anderem gesprochen mit einer Expertin einer Berliner Denkfabrik. Und dieser Begriff Denkfabrik, der beschäftigt Yvonne Gottschalt. Sie hat eine E-Mail uns geschrieben und sie fragt darin, wie arbeiten Denkfabriken, wer finanziert sie und wessen Interessen vertreten sie oder in wessen Interesse handeln sie? Jan Krüger dazu.
22: Der Begriff Denkfabrik kommt vom englischen Think Tank. Tank heißt Behälter oder Panzer. Nicht umsonst entstand der Name im Zweiten Weltkrieg, damit Militärs in geschützten Räumen über ihre Strategien beraten konnten. Heute befassen sich Denkfabriken längst nicht mehr nur mit Sicherheitsfragen, sondern zum Beispiel auch mit Steuerkonzepten, mit dem Klimawandel oder dem Einsatz künstlicher Intelligenz. Was sie aber alle eint, sie forschen selbst oder geben Studien in Auftrag und wollen damit auf die Politik einwirken. Zu den älteren Denkfabriken in Deutschland zählen Wirtschaftsforschungsinstitute wie das IWH in Halle und parteinahe Stiftungen wie die Konrad-Adenauer- oder die Heinrich-Böll-Stiftung. Inzwischen gibt es mehr als 200 Denkfabriken in Deutschland. CEMAS, gegründet 2021, gehört zu den jüngsten. Die Berliner Denkfabrik will Desinformationskampagnen im Internet erforschen und Politiker wie Behörden beim Umgang damit beraten. CEMAS-Mitarbeiterin Julia Smirnova dazu bei MDR aktuell.
23: Bei CEMAS haben wir mindestens 85 unterschiedliche Videos dokumentiert, in denen über 40 unterschiedliche PolitikerInnen diskreditiert werden.
22: Während etablierte Denkfabriken wie die Adenauer Stiftung vom Staat gefördert werden, finanzieren sich die Jüngeren wie CEMAS vor allem aus privatem Geld, Spenden von Einzelpersonen oder größeren Stiftungen. Das ist der Punkt, an dem Christina Deckwirth vom Verein Lobby Control genauer hinschaut. Denn wenn besonders finanzstarke Akteure versuchen, auf die Politik einzuwirken, werde es kritisch für die Demokratie.
3: Wenn zum Beispiel gesellschaftliche Gruppen, die ohnehin schon großen Einfluss haben, zum Beispiel weil sie viel Geld haben, sich über Denkfabriken noch weitere gute Zugänge aufbauen, dann wird eben ein Machtungleichgewicht, was wir eh schon haben, verstärkt.
22: Deckwirth nennt als Beispiel eine Denkfabrik namens Stiftung Marktwirtschaft. Sie erstellt wirtschaftswissenschaftliche Studien und setzt sich unter anderem für eine unternehmensfreundliche Steuerpolitik ein. Finanziers der Denkfabrik sind börsennotierte Firmen wie die Deutsche Telekom, E.ON oder Nestlé. Dass solche Informationen öffentlich einsehbar sind, ist dem Lobbyregister beim Deutschen Bundestag zu verdanken. Nach langem Widerstand, vor allem aus der CDU-CSU-Fraktion, wurde es vor 5 Jahren eingeführt. Allerdings gibt es laut Christina Deckwirth von Lobby Control auch Denkfabriken, die durchs Raster fallen. Nur wer angibt, aktiv Lobbyarbeit zu betreiben, muss sich im Register eintragen lassen. Und nicht immer sei klar, wer hinter den Geldgebern der Denkfabriken steht.
3: So können Stiftungen dann auch so ein bisschen dazu dienen, bestimmte Geldgeber zu verschleiern. Das ist natürlich problematisch, weil dann einfach nicht ersichtlich ist, in wessen Namen und in wessen Interesse eine bestimmte Denkfabrik agiert.
22: Um diese Lücke zu schließen, fordert Christina Deckwirth daher nach dem Lobbyregister auch ein Stiftungsregister.
1: Jan Krüger war das. Bei Hörermachen-Programm ging es heute um die Frage, wie arbeiten Denkfabriken und wer finanziert sie? Und damit sind wir beim Wetter und Ralf Valencia und der Frage natürlich, wird es heute regnen? Ralf, irgendwo?
4: Ja, es regnet ja schon. Ah. Also wir haben ja schon Regen, der sich vorhin in so einer Schauerlinie organisiert hat von der Region Leipzig Richtung Osten. Diese Linie ist jetzt ein bisschen auseinandergefranst, aber von der Region Leipzig so über den Raum um Chemnitz herum, also so mit Weida, Nossen und dann auch die Region Dresden bis in die Sächsische Schweiz, haben wir jetzt ein paar Schauer. Auch in der Dübener Heide und dann auch so Richtung Fläming. Auch da tröpfelt es an einigen Punkten immer mal. Und gerade in so einer Linie von der Altmark über den Fläming und die Dübener Heide bis in den Osten von Sachsen werden wir heute im Laufe des Tages häufiger mal Schauer bekommen. Im Laufe des Nachmittags ist dort auch mal ein Gewitter möglich. Und das Ganze passiert heute bei Temperaturen zwischen 14 und 19 Grad.
1: Die Wetteraussichten waren das mit Ralf Valencia. Vielen Dank.
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22: Um 8.30 Uhr mit Raik Steingasser. AfD-Bundesparteichef Tino Chrupalla rechnet nicht mit Regierungsverantwortung in Mecklenburg-Vorpommern. Chrupalla sagte MDR Aktuell, seine Partei habe die Wahl zwar klar gewonnen und die CDU pulverisiert, zugleich räumte er ein, nach jetzigem Stand sehe es wahrscheinlich nach Rot-Rot-Grün aus. Dem vorläufigen Ergebnis zufolge hat die AfD die Wahl in Mecklenburg-Vorpommern mit 38,2% vor der SPD mit 35,5% gewonnen. Die CDU ist erstmals an der 5%-Hürde gescheitert. Bei der Wahl in Berlin setzte sich die Linke mit 25,7% der Stimmen durch. Die CDU-SPD-Regierung wurde abgewählt. SPD-Bundesvize Petra Köpping hat nach den Wahlen in Mecklenburg-Vorpommern und Berlin Konsequenzen gefordert. Sie sagte dem MDR, CDU und SPD müssten noch einmal über einzelne Gesetzesvorhaben sprechen, etwa bei Rente und Pflege. Eine Personaldebatte bringe die Partei dagegen nicht weiter. Ähnlich hatten sich zuvor auch die Vizechefs der Unionsfraktion Matthias Mittelberg und Günter Krings mit Blick auf Bundeskanzler Friedrich Merz geäußert. In der Stadt Austin im US-Bundesstaat Texas hat es einen neuen Zwischenfall mit der umstrittenen US-Einwanderungsbehörde ICE gegeben. Laut Polizei wurde dort ein Venezolaner von einem ICE-Beamten angeschossen und schwer verletzt. Wie es genau dazu kam, ist noch fraglich. Der demokratische Bürgermeister von Austin forderte eine unabhängige Untersuchung. ICE-Beamte waren in diesem Jahr bereits an mehreren Schießereien beteiligt. 2 Menschen kamen dabei ums Leben. Der Konflikt zwischen den Nachbarländern Pakistan und Afghanistan ist wieder aufgeflammt. Nach Angaben der Taliban wurden bei pakistanischen Luftangriffen in der Grenzregion 3 Menschen getötet und 4 weitere verletzt. Die Regierung in Islamabad beschuldigt Afghanistan seit Monaten, Terroristen zu beherbergen, die in Pakistan Anschläge verüben. Die Taliban bestreiten das. Im Landkreis Hildburghausen hat ein Streit um den Busverkehr zu ersten Entlassungen geführt. Die Unternehmen Domhart in Waldau und Schmidt in Merbelsrott stellen ihren Betrieb zum Jahresende ein. Wie die Geschäftsführungen bestätigten, wurden insgesamt über 40 Beschäftigten gekündigt. Die Firmen könnten Löhne und Diesel nicht mehr bezahlen. Hintergrund ist ein Streit mit der Verrabus GmbH. Diese hatte die Zahlungen an die Subunternehmer gekürzt. Diese hätten zu viele Busse eingesetzt und abgerechnet. Das waren die Nachrichten.
12: Das Wetter. Zunächst der Blick auf die aktuellen Temperaturen. Artern fast wolkenlos 11 Grad, Dresden bedeckt 11 Grad, Eisenach wolkig 10, Erfurt fast wolkenlos 9, Gardelegen stark bewölkt 12 Grad. Hoyerswerda wolkig 11 Grad, Magdeburg wolkig 12, Neuhaus am Rennweg 7, Oschatz stark bewölkt 11 Grad. Plauen leicht bewölkt 9, Wernigerode wolkig 13 Grad, Lutherstadt-Wittenberg derzeit 11 Grad. Heute wechselnd oder stark bewölkt und vor allem zwischen Altmark und Oberlausitz Schauer oder einzelne Gewitter. Ansonsten ist es meist trocken, die Höchstwerte liegen zwischen 14 und 19 Grad, dazu wird es windig. In der Nacht ziehen die Schauer dann ab, es wird zunehmend klar, die Tiefstwerte dann 10 bis 5 Grad. Morgen erst wolkig, später zunehmend heiter und trocken, Höchstwerte 14 bis 20 Grad. Am Mittwoch freundlich, trocken und etwas wärmer. MDR aktuell Verkehrsdienst, die A4 Frankfurt Richtung Dresden wird zwischen Chemnitz-Mitte und Chemnitz-Glösa mehrfach kurzzeitig wegen Bauarbeiten gesperrt. A9 Richtung München, zwischen Markt Schorgast und dem Dreieck Bayreuth-Kulmbach, Stau und stockender Verkehr wegen einer Baustelle, hier dauert 10 Minuten länger. A13 Richtung Dresden, zwischen Radeburg und Marsdorf, Stau wegen Löscharbeiten, auch hier müssen Sie 10 Minuten mehr Zeit einplanen. Vorsicht auf der A73 Richtung Suhl, zwischen Ebersdorf und Rödental, Behinderungen wegen eines brennenden Fahrzeugs. Im Saalekreis auf der Straße zwischen Oppin und der A14 Auffahrt Halle Tornau, Behinderungen nach einem Unfall. Geblitzt wird auf der A4 Frankfurt Richtung Dresden zwischen Hermsdorf Ost und Rödersdorf. Auf der A14 Richtung Magdeburg zwischen Wandsleben und Magdeburg Stadtfeld. Noch einmal auf der A14 Richtung Magdeburg zwischen Halle Trotha und Lübbe-Jün. Ein Blitzer auch auf der A38 Richtung Leipzig zwischen Nordhausen West und Nordhausen Süd. Und einer steht auf der A71 Richtung Schweinfurt zwischen Dreieck Suhl und Meiningen Nord. Soweit der MDR aktuell Verkehrsdienst, 8.34 Uhr.
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1: Mit Jan Breuer am Mikrofon, mit dem Blick auf die Landtagswahlen in Mecklenburg-Vorpommern und in Berlin. Und diese Wahlen haben eins gemeinsam. Die SPD hat verloren in beiden Bundesländern, in Mecklenburg-Vorpommern ein bisschen weniger. Dort hat man auch Chancen auf die Regierung. In Berlin wird man auch mit regieren auf alle Fälle, aber da sind die Verluste größer. Das Gleiche gilt auch für die CDU. Für die CDU sogar noch schlimmer. In Mecklenburg-Vorpommern ist man aus dem Landtag gerutscht. Und angesichts dieser Ergebnisse sagt in der SPD-Bundesspitze, der Vizekanzler Lars Klingbeil, ein Weiter-so kann es einfach nicht geben. Man kann nicht an dem Reformkurs einfach so festhalten. Er sagte ganz genau am Wahlabend:
6: Ich nehme das sehr ernst, dass da eine Verunsicherung bei den Menschen ist. Und es gibt Punkte, die Altersteilzeit, die Rente nach 45 Beitragsjahren. Da müssen wir jetzt Lösungen finden, die die Menschen nicht verunsichern, sondern die für alle verständlich sind und allen noch zeigen, wir wollen die Rente reformieren. Wir wollen, dass die Rente auch für künftige Generationen gerecht ist. Aber ich nehme ernst, dass Menschen sich Sorgen machen und ich nehme auch den Widerstand ernst, der da ist.
1: Das klingt so, als würde die SPD sagen, weiter so kann es nicht geben. Aber was sagt die CDU? Wir fragen nach bei Katrin Auer, unserer Hauptstadtkorrespondentin und zuständig dort für die CDU. Guten Morgen, Katrin.
8: Schönen guten Morgen.
1: Ja, also die SPD sagt, ein weiter so können wir uns nicht leisten mit Blick auf die Reform. Wie ist denn die Position der CDU? Ist man dort bereit, auf ein weiter so zu verzichten?
8: Das macht jetzt erstmal gar nicht den Eindruck. Also der Kanzler Friedrich Merz, der hat gestern in einem schnellen Statement nach 18 Uhr nochmal sehr stark betont, sehr klar betont, er will die Reformen weitermachen, er will ganz klar Kurs halten, das soll ganz offensichtlich sein Vermächtnis werden. Und seitdem haben diverse andere Unionspolitiker ihn darin bestärkt. Aus der CSU kam Rückendeckung für ihn, aber auch aus der CDU, zum Beispiel vom neuen Gesundheitsminister Carsten Linnemann. Das heißt also, in der Union will man weiter so machen, trotz der auch für Sie ja sehr desaströsen Wahlergebnisse, zumindest in Mecklenburg-Vorpommern. Aber Sie haben es angedeutet mit dem O-Ton von dem Vizekanzler, der Druck auf die Union dürfte mit den Wahlergebnissen gestern noch mal sehr viel größer geworden sein, am Reformkurs etwas zu ändern. Die SPD signalisiert, so einfach weitermachen wie bisher, das geht nicht. Da gehen die Leute nicht mit, wie man ja eben auch an den Wahlergebnissen sieht. Die Komponente soziale Gerechtigkeit müsse stärker werden, hat heute früh zum Beispiel Anke Rehlinger gesagt, die Vize-Parteichefin aus dem Saarland. Sie will das Rentenpaket nachschärfen, hat sie wörtlich gesagt. Also da kommt einiges an Diskussionen auf die Bundesregierung zu.
1: Aber wir müssen noch mal zur CDU gucken und vor allem auf den Kanzler. Also, der Druck auf ihn wächst ja auch. Kann er denn Kanzler bleiben oder nicht? Das Statement gestern, das war, als die CDU in Mecklenburg-Vorpommern in den Prognosen bei 5,5% lag. Jetzt ist man rausgefallen aus dem Landtag. Und eigentlich, die AfD sagt, die CDU zerbröselt als Volkspartei und ein Kanzler ist nicht mehr haltbar. Wie sieht man es denn in der CDU?
8: Ja, der Kanzler will weitermachen. Das hat er gestern kurz nach 18 Uhr erstmal nochmal gesagt. Er will sowohl Kanzler als auch Parteichef bleiben. Das war ja vorher so hinter vorgehaltener Hand immer so eine Option, dass er vielleicht sagen könnte, anbieten könnte, naja, ich bleibe gerne Kanzler, aber den Parteivorsitz gebe ich dann vielleicht doch vorzeitig ab. Nun hat sich gestern erstmal niemand aus der CDU oder auch der Union insgesamt zu Wort gemeldet mit weiteren Auswechselforderungen. Das fand ich auffällig, denn das gab es bei anderen Wahlen nach der Landtagswahl in Sachsen-Anhalt ja eigentlich relativ schnell, dann eher so aus der zweiten und dritten Reihe. Aber gestern habe ich davon nichts wahrgenommen. Im Gegenteil, Matthias Mittelberg, der Unionsfraktionsvize, hat ihm bei Karin Mioska am Abend in der Talkshow nochmal demonstrativ den Rücken gestärkt, hat auch erzählt aus der Präsidiumssitzung am Nachmittag und am frühen Abend der CDU. Dort habe man geschlossen hinter Friedrich Merz gestanden. Aber das wird jetzt heute und morgen nochmal interessant in den Gremiensitzungen. Aber es kommt auch ganz stark darauf an, wie die Basis reagiert.
1: Sie haben die Gremiensitzungen angesprochen. Was passiert heute bei der CDU?
8: Ja, es ist absehbar, da wird eine Krisensitzung auf die nächste Krisensitzung folgen, zumindest bei Union und SPD. In diversen Gremien wird es um die Konsequenzen gehen, die man aus den Landtagswahlen ziehen muss. Am Vormittag jetzt Präsidium und Vorstand der CDU, dann auch ein Statement des Kanzlers am Mittag nochmal. Und auch die Spitzen des Koalitionspartners, der SPD, kommen heute zusammen. Danach werden sich auch beide Parteichefs äußern, Bärbel Baas und Lars Klingbeil, gemeinsam übrigens mit Stefan Krach und Manuela Schwesig, den SPD-Spitzenkandidaten in Berlin bzw. Mecklenburg-Vorpommern.
1: Katrin Aue war das aus Berlin. Wie sieht also die Bundespolitik diesen Wahltag? Und auch die Medien haben sich natürlich mit der Wahl beschäftigt, haben vor allem da auf die CDU geguckt und auf die Position des Kanzlers, der sagt, es geht weiter wie bisher. Unsere Medienschau dazu.
7: Um 17:45 an diesem Sonntag versucht der Kanzler zu retten, was zu retten ist, schreibt die Wirtschaftswoche. Diesmal bleibt er nicht im Hintergrund wie am Wahlabend vor 2 Wochen. Diesmal wählt er die Flucht nach vorn vor die Kameras. Auch wenn niemand weiß, wo diese Flucht enden wird, nicht einmal Friedrich Merz selbst. Der Münchner Merkur meint, 3 Sätze hätte er sagen müssen. Rücktritt als CDU-Vorsitzender, Verzicht auf die Kanzlerkandidatur 2028-29 und jetzt 2 Jahre lang Volleinsatz als Bundeskanzler für eine nationale Reformagenda. Also harte, im Detail unpopuläre Entscheidungen zu treffen. Stattdessen der Mief von weiter so. Das wird die Existenzangst in der CDU keinen Deut dämpfen. Die Bild plädiert für einen Wechsel im Kanzleramt. Anhaltende Erfolglosigkeit ist immer ein Grund, die Frau oder den Mann an der Spitze auszutauschen. Das gilt für die Wirtschaft wie für den Sport und eben auch in der Politik. Es geht um Leistung und Wettbewerb. Das sollte die Union doch noch wissen. Die neue Osnabrücker Zeitung fasst die Lage so zusammen: Rechte Radikale gewinnen in Schwerin, linke Radikale in Berlin. Deutschland wird so nicht einfacher zu regieren. Beide Wahlen zeigen, was passiert, wenn die Mitte keinen Kurs vorgibt, Ängste nicht aufgreift und die Menschen belehrt, bedroht oder beleidigt. Statt moralischer und machtorientierter Maximalpositionen braucht es Pragmatismus. Und die CDU? Friedrich Merz wird ihr nicht mehr lange vorsitzen. Weil Merz sich schlecht von Merz distanzieren kann, wird jemand anders die Neuaufstellung übernehmen.
1: Und das war die Medienschau, 8.41 Uhr damit.
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10: Mit Jan Günther, guten Morgen. Erste Saisonniederlage für Handball-Bundesligist SC Magdeburg. In Melsungen gab es gestern aus Magdeburger Sicht ein 34:37. Mehr dazu von Jens Lampe.
13: Eine schwache erste Hälfte brachte den SCM frühzeitig auf die Verliererstraße. Den Elbestädtern unterliefen in der ersten Halbzeit allein 8 technische Fehler. Die MT Melsungen dagegen leistete sich kaum Fehler und führte zur Halbzeit folgerichtig deutlich 19:14. Auch nach dem Wechsel blieb der deutsche Meister aus Magdeburg fehlerhaft und kam deshalb nicht zurück in die Partie. Stattdessen spielte Melsungen wie entfesselt auf, dehnte den Vorsprung auf bis zu 9 Tore aus. Erst in der Schlussphase konnten die Elbestädter Ergebniskosmetik betreiben. Am verdienten 37:34 Sieg der Melsunger gegen fehlerhafte Magdeburger änderte das aber nichts mehr. Der SCM kassierte seine erste Saisonniederlage, reiht sich nach 5 Spieltagen auf Platz 4 ein.
10: Ja, und Tabellenführer ist die SG Flensburg-Handewitt, die ebenso wie der Tabellenzweite THW Kiel eine makellose Bilanz mit 5 Siegen aufweisen kann. Im Sonntagabendspiel der Fußball-Bundesliga hat Paderborn mit 3:1 gegen Hoffenheim gewonnen. Zuvor trennten sich Schalke und Elversberg 0:0. Verloren hat RB Leipzig und zwar mit 0:2 in Leverkusen. Wir hören mal RBs Linksverteidiger David Raum.
2: Tut weh, vor einer Länderspielpause jetzt 2 Wochen auseinander zu gehen nach so einem Spiel. Ich glaube, wir starten gut ins Spiel. Dafür, dass du in Leverkusen spielst, was nie einfach ist, haben wir ein gutes Gesicht gezeigt. Kriegen dann in der 44. Minute den Gegentreffer. Nachdem wir eine gute erste Halbzeit spielen, ist natürlich bitter, gehst mit einem Rückstand in die Halbzeit. Trainer findet aber gute Worte, ist positiv. Ja, starten eigentlich zweite Halbzeit auch gut, kriegen dann aber das 2:0 und dann wird es hier schwer, natürlich in Leverkusen noch was mitzunehmen.

0: Ein schicker Treffer aus 18 Meter von Roman Eppendorfer. Der Schuss allerdings noch abgefälscht und somit unhaltbar. Nach der Pause konnten die Gäste dann erhöhen. Einen Fehler von Keeper Bergmann, der den Ball nur nach vorne klatschen ließ, nutzte Tom Baumgart aus. Er traf per Kopf zum 2:0. In den letzten 20 Minuten keimte aber Hoffnung auf in Leutsch, rot für den Chemnitzer Justin Gröger nach einer Notbremse und der 1:2 Anschlusstreffer für Chemie nach einem Eigentor von Dennis Lamar. Viel Spannung also in den Schlussminuten und am Ende ein Konter zum Sieg für die Himmelblauen. Joker Amadeus Zamora traf mit Hilfe des Innenpfostens zum 3:1. Chemnitz verkürzt den Rückstand auf Spitzenreiter Erfurt auf einen Zähler. Chemie bleibt nach der 6. Niederlage unten drin.
1: Und das war der Sport mit Jan Günther. Vielen Dank. Es ist damit 8:45 Uhr. Wir gucken auf die Meldungen, Top-Meldungen. AfD-Bundesparteichef Tino Chrupalla rechnet nicht mit Regierungsverantwortung für seine Partei in Mecklenburg-Vorpommern. Chrupalla sagte hier bei MDR Aktuell, seine Partei habe die Wahl zwar gewonnen und die CDU pulverisiert, zugleich räumte er ein, nach jetzigem Stand sehe es sehr wahrscheinlich nach Rot-Rot-Grün aus. Weitere Meldungen jetzt mit Raik Steingasser.
2: Mehrere Agrarverbände haben Klage gegen die neue Gentechnikverordnung der EU eingereicht. Sie haben Bedenken, weil dabei unter anderem beschlossen worden war, die Prüfungs- und Kennzeichnungspflicht von gentechnisch veränderten Pflanzen zu lockern. Aus Sicht der Verbände besteht auch Unklarheit in Bezug auf Patente für neue Züchtungen. In den französischen Alpen sind zwei Menschen beim Flug mit einem Hängegleiter ums Leben gekommen. Nach Behördenangaben waren die beiden bei einem Festival für nicht motorisierte Fluggeräte als Tandem gestartet. Dann habe es aber Probleme gegeben. Trotz Notfallschirm seien die beiden gegen einen Felsen geprallt. In der Erfurter Altstadt hat ein 20-Jähriger in einem Supermarkt für einen ungewöhnlichen Polizeieinsatz gesorgt. Nach Angaben der Polizei wollte er an einer Obst- und Gemüsewaage im Markt Marihuana abwiegen. Der Mann wurde des Marktes verwiesen und erhielt lebenslanges Hausverbot. Das Wetter heute wechselnd bis stark bewölkt und von der Altmark bis zur Oberlausitz Schauer oder einzelne Gewitter bei 14 bis 19 Grad. Dazu wird es windig. In der Nacht ziehen die Schauer dann ab, es wird zunehmend klar, die Tiefstwerte dann 10 bis 5 Grad. Morgen erst Wolken, später zunehmend heiter und trocken bei 14 bis 20 Grad. MDR Aktuell Verkehrsdienst, Vorsicht auf der A38 Richtung Göttingen zwischen Querfurt und Eisleben liegen Fahrzeugteile auf der linken Fahrspur in der Baustelle. Vorsicht auf der A71 Richtung Schweinfurt. Zwischen Mellrichstadt und Bad Neustadt an der Saale liegt ein Holzbalken auf der Fahrbahn. Die A4 Frankfurt Richtung Dresden wird zwischen Chemnitz-Mitte und Chemnitz-Glöser mehrfach kurzzeitig wegen Bauarbeiten gesperrt. A9 Richtung München zwischen Markt Schorgast und dem Dreieck Bayreuth-Kulmbach stau und stockender Verkehr wegen einer Baustelle. A13 Richtung Dresden zwischen Radeburg und Marsdorf stau wegen Löscharbeiten. Und A72 Richtung Leipzig zwischen Röther und dem Abzweig Böhlen Behinderungen wegen eines Rettungseinsatzes. Soweit der MDR Aktuell Verkehrsdienst, 8:47 Uhr.
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1: An diesem Montagmorgen mit dem Blick auf den Sonntagabend, auf diesen Wahlsonntag in Mecklenburg-Vorpommern und in Berlin. Wir gucken nochmal auf das vorläufige Ergebnis der Wahl in Berlin. Die Linke gewinnt mit 25,7% vor der CDU mit 18,8%, der AfD mit 16,3%. Die SPD landet bei 12,1%, die Grünen noch davor mit 14,3% und nichts ins Abgeordnetenhaus einziehen werden. Das BSW kommt auf 4,7% und die FDP landet bei 2,5%. Das also die Zahlen aus Berlin, die Zahlen für Mecklenburg-Vorpommern lassen wir uns jetzt geben von unserer Reporterin Petra Künzer in Schwerin. Guten Morgen.
4: Guten Morgen.
1: Gucken wir vielleicht erst noch mal auf das vorläufige Endergebnis. Wie sieht's aus?
4: Also die AfD hat 38,2% der Stimmen bekommen. Das ist fast eine Verdoppelung gegenüber 2021, als sie bei 19% ungefähr lag. Die SPD hat 35,5%, also etwas weniger als 3 Prozentpunkte weniger als die AfD. Bis zum Schluss war sie ja noch Kopf an Kopf und hatte eigentlich gehofft, vielleicht doch als stärkste Fraktion rauszugehen. Das hat dann doch nicht ganz geklappt. Im Landtag vertreten sind noch die Linke mit 6,5%, aber auch sie hat ihr schlechtestes Ergebnis in Mecklenburg-Vorpommern eingefahren. Die Grünen sind drin mit 5,7%. Die mussten auch zittern bis zum Schluss, haben es aber geschafft. Die FDP mit 1,0 nicht der Rede wert und das BSW hat es ganz knapp auch mit 4,8% nicht geschafft. Damit sind im Landtag jetzt nur 4 Parteien vertreten, nämlich Rot, Rot, Grün und eben Blau.
1: Als stärkste Kraft wird ja die AfD jetzt den Anspruch erheben, die neue Landesregierung bilden zu wollen. Aber wird man das auch können?
4: Das wird man mutmaßlich nicht können, weil alle gesagt haben, sie arbeiten.

0: mit der AfD nicht zusammen. Leif Erik Holm, der hier Ministerpräsident werden wollte, hat zwar gesagt, wir werden allen die Gespräche anbieten, hat aber dann auch kurz nach Mitternacht oder auch kurz davor schon gesagt, er geht davon aus, dass das nichts wird.
1: Das heißt, welche mögliche Regierungskonstellation ergibt sich daraus?
0: Es läuft eigentlich alles auf Rot-Rot-Grün hinaus. Die Gespräche müssen natürlich geführt werden, aber sowohl Linke als auch Grüne haben schon signalisiert, dass sie, auch wenn sie zähneknirschend sagen, dieser polarisierende Wahlkampf hat auch ihnen Stimmen gekostet, wahrscheinlich, würde ich mal sagen, mitmachen. Und dann wird es am Ende Manuela Schwesig mit einer rot-rot-grünen Regierung machen können.
1: Wir müssen auch kurz noch über die CDU sprechen. Also wir wissen, dass sie jetzt nicht mehr im Landtag vertreten sind, sind rausgeflogen mit 4,9%. Wem gibt man eigentlich die Schuld an diesem Ergebnis?
0: Naja, hier also die CDU-Spitze gibt natürlich, Daniel Peters gibt nach Berlin die Schuld zum einen, aber auch zu Schwesig, die den polarisierenden Wahlkampf gemacht hat und sozusagen den anderen Parteien keine Luft zum Atmen gelassen hat. Friedrich Merz war nicht gerade Rückhalt hier, allerdings muss man auch sagen, Daniel Peters war selber nicht stark genug, um Themen zu setzen, um selber zu sagen, in welche Richtung es gehen soll, und hat mit so einem Fischbrötchen-Slogan "Das Beste ist in der Mitte" eben nicht gepunktet. Leif-Erik Holm hat dann versucht, der CDU quasi die Mitte wegzunehmen und hat gesagt, wir sind jetzt die Partei der Mitte, wir sind die Partei, wie sie vor 30 Jahren die CDU war. Und in dieser Gemengelage, also ich denke, diese drei Faktoren haben alle dazu beigetragen, dass die CDU jetzt einfach rausgeflogen ist. Und das im Landesverband der ehemaligen Bundeskanzlerin Angela Merkel, das ist schon ja eine Sensation.
1: Tja, und historisch für die CDU. Petra Künzer, war das mit den Ergebnissen der Landtagswahl in Mecklenburg-Vorpommern, die CDU also nicht mehr im Landtag, historisch? Und Historisches hat sich ja auch in Berlin ereignet, denn dort hat erstmals die Linke das Abgeordnetenhaus gewonnen. Mit 25,7% kommt man also als stärkste Partei in dieser Legislatur dort an. Ich habe es vorhin schon gesagt. Und Kirsten Buchmann fasst für uns den Wahlabend in der Hauptstadt nochmal zusammen.
2: Tanz, Jubel, Umarmungen auf der Wahlparty der Linken in Berlin. Für sie ist die Wahl gut gelaufen. Spitzenkandidatin Elif Erhal feiert das Ergebnis.
3: Lasst uns rausgehen und Berlin und alles drumherum verändern für ein besseres, bezahlbares Berlin, das gerechter und sozialer wird.
2: Die Linke hat ihr Ergebnis gegenüber der vorherigen Wahl auf mehr als 25% verdoppelt. Mit Grünen und SPD könnte sie künftig ein Dreierbündnis eingehen, mit der linken Politikerin Elif Erhal an der Spitze der Landesregierung. Punkten konnte die Linke bei den Wählerinnen und Wählern vor allem mit ihrem Fokus auf dem Thema Mieten. Ein Kernthema: sie will große Wohnungskonzerne vergesellschaften. Ein Knackpunkt könnte das allerdings in Sondierungen und Koalitionsverhandlungen für ein mögliches Dreierbündnis mit Grünen und SPD werden. Zwar sind auch die Grünen dafür, das Thema voranzutreiben, doch der SPD-Spitzenkandidat Steffen Krach hatte Vergesellschaftungen im Wahlkampf stets abgelehnt. Auch nach der Wahl bleibt er dabei.
4: Ich habe da eine klare Position und ich bin mir auch sehr sicher, wir fangen jetzt wieder an, sachlich über Themen zu sprechen, dass sich das relativ schnell erledigt hat, dieses Thema, weil es einfach nicht bezahlbar ist und juristisch auch nicht umsetzbar ist.
2: Die SPD verzeichnet mit 12,1% in Berlin einen historischen Tiefstand, ein Verlust von rund 6 Prozentpunkten. Die Grünen verloren weniger stark und kommen auf 14,3%. Rechnerisch wäre mit den Zahlen auch eine Kenia-Koalition aus CDU, Grünen und SPD möglich. Die CDU sackte allerdings gegenüber der letzten Wahl mehr als 9 Prozentpunkte ab und landet bei knapp 19%. Alle Parteien der gesellschaftlichen Mitte hätten bei dieser Wahl verloren, sagt CDU-Spitzenkandidat Stefan Evers.
5: Ich glaube, wir müssen alles daran setzen, im Miteinander zu schaffen, die Polarisierung dieser Stadt und unserer Gesellschaft zu überwinden, das Erstarken der politischen Ränder. Es ist kein gutes Zeichen.
2: Die AfD legte bei der Berliner Abgeordnetenhauswahl auf rund 16% zu. Das BSW scheiterte an der 5%-Hürde. Weiterhin werden damit 5 Parteien im Landesparlament vertreten sein. Die Kräfteverhältnisse haben sich allerdings verschoben. Anders als bei der bisherigen schwarz-roten Koalition wird künftig kein Zweierbündnis mehr möglich sein, sondern nur eine Dreiparteienkoalition. In welcher Konstellation, das werden die Sondierungen und Koalitionsverhandlungen ergeben.
1: Kirsten Buchmann war das aus Berlin über den Wahlabend in der Hauptstadt. Und hier ist MDR aktuell um 8.53 Uhr. Widmen wir uns jetzt smarten Textilien. Sie messen Blutdruck oder die Herzfrequenz, können Medikamente verabreichen, Wundversorgung oder Impulse ans Gehirn weiterleiten, das und noch mehr. Dazu sind smarte und elektronische Textilien fähig. Neben klassischen Fasern aus Wolle, Viskose oder Polyamid wird in ihnen Technik vernäht, gar nicht die Strom leiten können, winzige Sensoren oder elektronische Teile. Sie messen zum Beispiel den Druck, messen die Bewegung oder auch die Temperaturen. Und das wird nicht nur im Bau oder im Bereich Sport angewandt, sondern eben auch in der Medizin. Caroline Vogt hat deshalb mal ein Institut in Greiz besucht, das sich in diesem Wachstumsmarkt positioniert hat. Und sie hat dort nachgefragt, wie können diese Textilien denn möglicherweise den angespannten Pflegesektor erleichtern?
6: In der Produktionshalle des Greizer Textilforschungsinstituts TITV rattert die Strickmaschine. Sie näht den Prototyp eines ganz besonderen Hemds. Ein Unterhemd für Langzeit-EKGs. Es sieht aus wie ein Tanktop aus relativ dickem, gestricktem Stoff. In der Brustgegend sind textile Sensoren eingearbeitet. Die stellvertretende Forschungsleiterin Yvonne Zimmermann erklärt, wie das funktionieren soll. Am Beispiel eines Kollegen, der sich das Hemd angezogen hat.
7: Wir haben hier im Hemd die Elektroden eingestrickt, die entsprechend mit Textilienleitungen verbunden mit einer Auswerteeinheit. Das ist ein medizinisch zugelassenes, zertifiziertes Modul eines finnischen Unternehmens. Und dieses kleine Teilchen schickt dann über eine Bluetooth-Verbindung die Signale an die Auswerteeinheit, wo das EKG schwarz auf weiß abgebildet wird.
6: Die Auswerteeinheit ist ein kleiner schwarzer Kunststoffknubbel etwas unterhalb der Taille. Der sendet das Signal an eine App, die Zimmermann auf dem Smartphone hat. Die Herzfrequenz des Kollegen liegt bei stabilen 81 Schlägen pro Minute. Aber wo ist jetzt der Vorteil, wenn es doch schon Langzeit-EKG-Geräte gibt? Naja, sagt Zimmermann, weniger Kabellage. Und?
7: Die Idee dahinter ist, das Langzeit-EKG für 24 Stunden aufzunehmen. Und das aber unabhängig vom Krankenhaus, vom Arzt, sodass man das auch heute machen kann und in 14 Tagen wiederholen kann.
6: Also im besten Fall weniger Wege für Patient und Pflegekraft. Können smarte Textilien wie das EKG-Hemd oder andere Produkte in Zukunft im Pflegenotstand Entlastung bieten? Fachleute wie Inge Eberl, Pflegewissenschaftlerin am LMU-Klinikum in München, finden, sie können eine Chance sein.
8: Was es aber nicht sein darf, nur dass diese Kontaktreduzierung, wenn man jetzt so das grundsätzlich nehmen will. Ich habe eine Datenübertragung, muss nicht extra zu dem Pflegenden hingehen. Darf natürlich nicht heißen, ich nutze es, um nicht mehr hingehen zu müssen. Das wäre genau der ganz falsche Weg.
6: Die Zulassung des EKG-Hemds als Medizinprodukt läuft, kann aber laut Greizer Textilinstitut noch mehrere Jahre dauern. Im Moment suche man Partner für klinische Tests. Zertifizierung und Zulassung sind mit hohen bürokratischen Hürden und Kosten verbunden, sagen Branchenkenner. Vor allem kleine und mittlere Unternehmen der traditionsreichen ostdeutschen Textilindustrie sind auf Förderung angewiesen, wenn sie innovativ sein wollen. Anke Pfau vom Verband der nordostdeutschen Textilindustrie appelliert deswegen an die Bundesregierung, am sogenannten ZIM-Programm festzuhalten. ZIM steht für Zentrales Innovationsprogramm Mittelstand.
9: Es ist ein bewährtes Instrument. Es hat nachgewiesen einen sehr guten wirtschaftlichen Nutzen und sollte doch einfach weitergeführt werden. Also in diesem Bereich gibt es auf jeden Fall immer Bedarf, denn kleine und mittelständische Unternehmen können sich meist keine Entwicklungsabteilung leisten.
6: Das ZIM-Programm pausiert seit Juli. Es werden keine Anträge angenommen. Begründung des Bundeswirtschaftsministeriums: begrenzte Mittel im Haushalt. Dem Ministerium zufolge soll die Antragstellung voraussichtlich ab Anfang kommenden Jahres wieder möglich sein. Für die Nische der smarten und elektronischen Textilien wäre das ein wichtiges Signal.
1: Der Beitrag zu smarten Textilien kam von Caroline Vogt. Und wir sind nochmal beim Wetter und bei Ralf Valencia und der Frage: Sonne, Regen, beides heute über Mitteldeutschland?
10: Ja, beides gibt es auf jeden Fall. Und wir haben noch ein paar Gebiete, wo wir recht viel Sonne haben. Zum Beispiel in der Nordhälfte Sachsen-Anhalt ist das der Fall. Und dann so in dem Streifen vom Südharz bis Richtung Vogtland. Auch da gibt es momentan viel Sonne. Dazwischen gibt es aber auch Quellwolken. Und aus diesen Wolken gibt es auch schon Schauer. Gerade Richtung Elbhavelwinkel haben wir Schauer. Und dann von der Börde in so einem Bogen Richtung die Region Chemnitz und Dresden, Richtung Erzgebirge. Auch dort tröpfelt es immer mal ein bisschen. Und gerade die Gebiete von der Altmark über die Dübener Heide bis in den Osten von Sachsen werden heute im Laufe des Tages häufiger mal Schauer, am Nachmittag auch mal ein Gewitter bekommen. 14 bis 19 Grad sind dann die Höchstwerte, die wir erreichen können.
1: Wird es denn dann morgen genauso aussehen?
10: Morgen sieht es genauso aus. Es werden sie auch morgen Sonne und Wolken abwechseln. Wir starten relativ bedeckt in den Tag, aber im Laufe des Tages wird es dann allmählich freundlicher. Es bleibt dann auch trocken. Morgen schaffen wir mit bisschen mehr Sonne dann Temperaturen zwischen 14 und 20 Grad.
1: Das heißt, die zweite Wochenhälfte wird dann freundlicher generell?
10: Nicht generell. Der freundlichste Tag wird wahrscheinlich der Mittwoch, da auch der wärmste. Dort sind dann Werte bis 21 Grad möglich. Am Donnerstag kommen im Laufe des Tages wieder Schauer und Gewitter zu uns hereingezogen. Und auf der Rückseite kommt wieder kältere Luft zu uns. Deswegen dann wieder so ein Rückfall auf auf die Werte zwischen 14 und 19 Grad.
1: Die Wetteraussichten von Ralf Valencia. Vielen Dank.
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1: Ja, und das war der Morgen mit Jan Breuer am Mikrofon. Ich wünsche Ihnen noch einen schönen Tag. Gleich geht's weiter mit dem Kollegen Sven Kruchale und ein Thema dort. Natürlich die Wahlen in Berlin und in Mecklenburg-Vorpommern. Jetzt die Nachrichten.
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14: Um 9 Uhr mit Raik Steingasser. SPD-Bundesvize Petra Köpping hat nach den Wahlen in Mecklenburg-Vorpommern und Berlin Konsequenzen gefordert. Sie sagte dem MDR, CDU und SPD müssten noch einmal über einzelne Gesetzesvorhaben sprechen, etwa bei Rente und Pflege. Eine Personaldebatte bringe dagegen nichts weiter. SPD-Fraktionschef Matthias Mirsch sagte im ARD-Morgenmagazin, die Reformen stünden derzeit in erster Linie für Kürzung. Bundeskanzler Friedrich Merz hatte gestern betont, er halte an den geplanten Reformen fest. AfD-Bundesparteichef Tino Chrupalla rechnet nicht mit Regierungsverantwortung in Mecklenburg-Vorpommern. Chrupalla sagte MDR Aktuell, seine Partei habe die Wahl zwar klar gewonnen und die CDU pulverisiert, zugleich räumte er ein, nach jetzigem Stand sehe es wahrscheinlich nach Rot-Rot-Grün für Mecklenburg-Vorpommern aus. Ähnlich äußerte sich AfD-Ministerpräsidentenkandidat Leif-Erik Holm. Dem vorläufigen Ergebnis zufolge kam die AfD in Mecklenburg-Vorpommern auf 38,2%, die SPD von Ministerpräsidentin Manuela Schwesig auf 35,5%. Sie könnte mit Linken und Grünen zusammen weiterregieren. CDU und BSW verpassten den Einzug ins Parlament. In Berlin hat die Linke die Wahl zum Abgeordnetenhaus mit großem Vorsprung gewonnen. Wie die Landeswahlleitung nach Auszählung aller Stimmen in der Nacht mitteilte, erreichte die Partei um Spitzenkandidatin Elif Arap 25,7% der Stimmen. Die bisher mit der SPD regierende CDU kam nur auf 18,8%. Auf Platz 3 folgt die AfD mit 16,3%. Die Grünen kommen auf 14,3%, die SPD auf 12,1%. BSW und FDP verpassten den Einzug ins Landesparlament. Bei der Parlamentswahl in Russland steuert die Partei Geeintes Russland von Präsident Wladimir Putin offenbar auf eine Zweidrittelmehrheit zu. Das berichten mehrere Medien nach Auszählung von mehr als 70% der Stimmen. Unabhängige Experten und Oppositionelle warfen der russischen Wahlleitung vor, die Ergebnisse zu fälschen. In Austin, im US-Bundesstaat Texas, hat ein Beamter der Einwanderungsbehörde ICE einen Venezolaner angeschossen und schwer verletzt. Wie es genau dazu kam, ist noch fraglich. Das Heimatschutzministerium erklärte, der Mann habe sich illegal im Land aufgehalten und solle abgeschoben werden. Der demokratische Bürgermeister von Austin forderte eine unabhängige Untersuchung. ICE-Beamte hatten bei ihren Einsätzen bereits mehrfach Menschen tödlich verletzt. Das waren die Nachrichten. Das Wetter mit den Temperaturen von 8 Uhr. Brocken bedeckt 5 Grad, Chemnitz bedeckt 9, Dresden bedeckt 11 Grad. Eisenach wolkig 10, Erfurt fast wolkenlos 9, Fichtelberg bedeckt 4, Gera leicht bewölkt 8 Grad. Görlitz fast wolkenlos 11, Halle 12 Grad, Leipzig bedeckt 11, Magdeburg wolkig 13, Meiningen stark bewölkt 10 Grad. Heute ist es wechselnd bis stark bewölkt und von der Altmark bis zur Oberlausitz gibt es auch Schauer oder einzelne Gewitter bei 14 bis 19 Grad. Dazu wird es windig. In der Nacht ziehen die Schauer dann ab, es wird zunehmend klar, die Tiefstwerte dann 10 bis 5 Grad. Morgen erst Wolken, später zunehmend heiter und trocken bei 14 bis 20 Grad. Am Mittwoch freundlich, trocken und etwas wärmer. MDR Verkehrsdienst, die A4 Frankfurt Richtung Dresden, wird zwischen Chemnitz-Mitte und Chemnitz-Glöser mehrfach kurzzeitig wegen Bauarbeiten gesperrt. Vorsicht auf der A9 Richtung München, zwischen Kreuz Rippachtal und Weißenfels liegen Metallteile auf der Fahrbahn. Vorsicht auch auf der A71 Richtung Schweinfurt, zwischen Mellrichstadt und Bad Neustadt an der Saale liegt ein Kantholz auf der Fahrbahn. Im Saalekreis auf der Straße zwischen Oppin und der A14 Auffahrt Halle-Tornau Behinderungen nach einem Unfall. Geblitzt wird auf der A4 Frankfurt Richtung Dresden zwischen Hermsdorf Ost und Rüdersdorf. Auf der A14 Richtung Magdeburg zwischen Wandsleben und Magdeburg Stadtfeld. Auf der A14 Richtung Magdeburg noch einmal zwischen Halle-Trotha und Lübbe-Jün. Geblitzt wird auch auf der A38 Richtung Leipzig zwischen Nordhausen-West und Nordhausen-Süd und auf der A71 Richtung Schweinfurt zwischen dem Dreieck Suhl und Meiningen-Nord. Soweit der MDR-Verkehrsdienst, die Zeit 9.04 Uhr.
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15: Im Studio begrüßt Sie Sven Kochale, Ihnen einen guten Tag. Und das ist der Tag, dieser 21.09. nach dem Wahlsonntag in Berlin und Mecklenburg-Vorpommern. Und um beide Ergebnisse wollen wir uns kümmern, natürlich auch um die Konsequenzen. In Mecklenburg-Vorpommern haben sich die politischen Verhältnisse neu sortiert. Die bisherige Regierung aus SPD und Linkspartei hat nun keine Mehrheit mehr. Sie bräuchte einen weiteren Partner und könnte diesen durchaus in den Grünen finden. Ein Debakel hat die CDU erlebt. Die Kanzlerpartei ist nicht mehr im Landtag und scheitert an der 5%-Hürde. Und die AfD setzt ihren Höhenflug fort. Aus Schwerin berichtet Anna Lubeckmann.
16: Die AfD in Schwerin auf ihrer Wahlparty im Freudenrausch. Mit 38,2% ist sie in Mecklenburg-Vorpommern stärkste Kraft und damit Wahlsieger. Ministerpräsidentenkandidat Leif-Erik Holm muss dennoch einräumen, dass das selbstgesteckte Ziel verfehlt wurde.
17: Nun hat es zur Alleinregierung tatsächlich nicht gereicht. Es war ein schwerer Kampf, dieser Wahlkampf, das muss man ganz klar sagen, gegen eine langjährige Amtsinhaberin. Aber dennoch, wir sind vorne und wir wollen natürlich nach Möglichkeit auch regieren können.
16: Allerdings will keine Partei mit ihr koalieren. Und auch die SPD verpasst ihr selbst vorgegebenes Ziel. Obwohl die Sozialdemokraten in den vergangenen Monaten in den Umfragen immer weiter in der Wählergunst stiegen und eine Aufholjagd hinlegten, am Ende verpassen sie die Spitzenposition, landen mit 35,5% auf Platz 2 hinter der AfD. Dazu Spitzenkandidatin Manuela Schwesig.
18: Ich habe so zwei Herzen in meiner Brust. Das Wahlergebnis für die SPD von wenigstens 36% ist ein starkes Ergebnis. Damit hätte man früher locker den Wahlsieg feiern können. Aber wir sehen, dass wahrscheinlich die AfD vorne liegt. Und das zeigt, dass die AfD sehr groß geworden ist. In Ostdeutschland hat sie ein Potenzial von 45%. Aber auch der Westen sollte diese Kraft der AfD nicht unterschätzen.
16: Bisher waren 34 der 36 Direktmandate im Land in SPD-Hand. Jetzt sind nur noch 14 Wahlkreise rot. Die anderen 22 gehen komplett an die AfD. Deutlich härter trifft es noch die Christdemokraten im Nordosten. Sie fahren das schlechteste CDU-Wahlergebnis in der Geschichte der Bundesrepublik ein. Von schweren Stunden spricht Spitzenkandidat Daniel Peters kurz nach 18 Uhr auf der Wahlparty.
19: Wir führen hier einen Überlebenskampf und deswegen wird das ein sehr, sehr langer Wahlabend.
16: An dessen Ende feststeht, die CDU fliegt zum ersten Mal überhaupt aus einem Landtag. Lange Gesichter auch bei der Linkspartei. Sie kommt mit 6,5% auf ihr schlechtestes Ergebnis im Nordosten. Ihre Spitzenkandidatin Simone Oldenburg sichtlich unzufrieden.
20: Es ärgert mich so insofern, dass dieser polarisierende Wahlkampf niemandem genutzt hat, keiner demokratischen Partei, weder der SPD noch uns, sondern einzig und allein der AfD. Das ist in die falsche Richtung gegangen und da haben alle demokratischen Parteien Federn gelassen.
16: Die Bündnisgrünen schaffen es mit 5,7% wieder in den Landtag und könnten damit eine rot-rot-grüne Koalition ermöglichen, für die sich Spitzenkandidatin Claudia Müller offen zeigt.
21: Wir haben weiterhin die Chance, stabile demokratische Mehrheiten im Landtag zu bekommen. Dafür stehen wir auch bereit. Aber wir haben auch gesehen, die Polarisierung hat auch wieder die AfD stärker gemacht, wie wir es auch schon in den anderen Landtagswahlen in den letzten Jahren gesehen haben.
16: Während das BSW und auch die FDP den Einzug ins Landesparlament verpassen, bleibt der Spielraum bei den Regierungskonstellationen in Mecklenburg-Vorpommern stark beschränkt.
15: Anna Lubeckmann berichtete aus Schwerin. Und damit weiter nach Berlin. Dort deutet sich ein Regierungswechsel an, denn die Linke ist stärkste Kraft geworden und hat nun plötzlich eine Machtoption. Doch die Verhandlungen dürften schwierig werden, auch weil es dann um grundsätzliche Fragen geht, wie etwa die Haltung zum Ukraine-Krieg, wie Wählerinnen und Wähler in Berlin das Abstimmungsergebnis zum Abgeordnetenhaus aufnehmen, beschreibt Sören Hinze.
22: 24,5% für die Linke. Das war die 18-Uhr-Prognose. So einen starken Vorsprung vor der CDU, das hat selbst die Leute in der roten Ella überrascht. Das linke Nachbarschaftskomitee Wedding verfolgt den Wahlabend im Kiezladen.
0: Natürlich freue ich mich über ein gutes Ergebnis für die Linkspartei. Gleichzeitig habe ich Sorge, dass die Linkspartei erneut enttäuschend wird, wenn sie regiert. Ich glaube, dass das am Ende letztendlich der AfD noch mehr Wähler in die Arme treiben wird, wenn die Linkspartei regiert und wieder mal ihre Versprechen bricht. Natürlich hoffe ich, dass es anders kommt.
22: Sagt die 30-jährige Viola. Viele haben hier die Linke gewählt, weil sie sich ein solidarischeres Berlin wünschen. So wie Peter aus den USA. Seit kurzem hat er die deutsche Staatsbürgerschaft und durfte mitwählen.
3: Ich habe sie gewählt, natürlich, ne, weil sie am nächsten, sagen wir mal, zu meinen Weltvorstellungen sind. Trotzdem warte ich halt so ein bisschen abzusehen, was tatsächlich kommt.
22: Aus seiner Sicht ist die gesellschaftspolitische Arbeit in den Kiezen wichtiger als im Parlament. So sieht es ebenfalls Peter aus Berlin. Für das gute Ergebnis der AfD zeigt er sogar Verständnis.
4: Grundsätzlich sieht man aber daran einfach die Unzufriedenheit der Leute. Das sieht man an den Wahlergebnissen in Berlin oder auch im MV. Und ich denke, also das ist auch für uns hier im Wedding, im Kiez, auch gibt uns das ein positives Gefühl, weiterzumachen, weil wir sehen, die Leute sind irgendwie unzufrieden und hoffen, dass die Leute sich uns zuwenden oder generell einfach dem Lokalen zuwenden, sich in ihren Nachbarschaften organisieren und zusammen solidarisch miteinander leben und kämpfen.
22: Die 18-jährige Veronika ist am Sonntagabend am Salviniplatz unterwegs. Sie ist gar nicht begeistert von dem Wahlsieg der Linken.
23: Für mich nicht wirklich, weil ich komme aus der Ukraine und ja, die Linke unterstützen nicht uns wirklich. Deswegen.
22: Auch die 83-jährige Christina ist negativ überrascht, als ich ihr die Hochrechnung zeige.
24: Joi. Schrecklich.
22: Ja?
24: Ja, für mich schrecklich.
22: Warum?
24: Weil das eine Politik macht, Putin-freundlich. Ja, also ich meine, wenn SPD und CDU zusammen regiert hätte, wäre ich so glücklich gewesen. Aber so ist schrecklich.
22: Ganz anders sieht es Binat. Zum Wahlsieg der Linken sagt er.
25: Finde ich besser als AfD. Weil AfD, ich komme selber von Kosovo. Und daher habe ich einen heftigen Krieg erlebt in meiner Heimat. Und AfD, es ist gegen NATO, gegen EU. Und es ist mehr so, es ist eine Schande für Europa. Da West und Ost hat AfD erreicht, wieder zu trennen nach dem Mauerfall.
22: Viele Berlinerinnen und Berliner fürchten eine weitere Polarisierung der Gesellschaft. Was sie aber alle vereint, sie begrüßen die hohe Wahlbeteiligung. Es sind hochpolitische Zeiten mit gemischten Gefühlen auf den Berliner Straßen.
26: Und dort hat sich Sören Hinze umgehört. Wie also weiter nach dem historisch schlechten Abschneiden der CDU und den Verlusten auch der SPD? Wie weiter auch in der Bundesregierung? Der Kanzler Friedrich Merz will am Reformkurs festhalten, nur ziehen dann auch die Sozialdemokraten mit. Sachsens Sozialministerin Petra Köpping ist SPD-Bundesvize. Und hat uns heute Morgen hier im Programm von MDR aktuell erklärt.
27: Ich glaube, dass es wichtig ist für beide, also auch für die CDU, denn auch die SPD muss ja ein Interesse daran haben, dass wir eine starke CDU in Deutschland haben, dass beide sich tatsächlich mit den Wahlergebnissen und mit deren Analysen genau auseinandersetzen. Das ist ja nicht nur die wir jetzt hatten, sondern auch die in Sachsen-Anhalt. Und das ist wichtig, dass wir dort reagieren und dass wir nicht so tun, als wenn uns die Probleme der Menschen egal sind.
26: Soweit also Petra Köpping, die SPD-Bundesvize. Sie ist Sozialministerin in Sachsen. 9.12 Uhr ist es. Hier ist MDR aktuell. Vor dem Berliner Landgericht beginnt heute der Prozess gegen den ehemaligen Bundesverkehrsminister Andreas Scheuer von der CSU. Die Anklage lautet uneidliche Falschaussage. Scheuer wird vorgeworfen, vor dem sogenannten Pkw-Maut-Untersuchungsausschuss gelogen zu haben. Hintergrund sind Mautpläne, die gerichtlich gekippt worden waren. Oder Tischewski berichtet.
28: Mit der sogenannten Pkw-Maut hatte sich die CSU 2019 in der schwarz-roten Koalition profilieren wollen. Doch das Projekt scheiterte vor dem Europäischen Gerichtshof in Luxemburg. Der urteilte, die Maut sei in der geplanten Form rechtswidrig. Sie stelle eine unzulässige Diskriminierung von EU-Ausländern dar. Zu diesem Zeitpunkt allerdings hatte der damalige Bundesverkehrsminister Andreas Scheuer bereits Betreiberverträge in Höhe von 2 Milliarden Euro abgeschlossen. Diese kündigte Scheuers Ministerium noch am Tag des EuGH-Urteils. Den entstandenen Schadenersatzanspruch schaffte die Bundesregierung später mit einem Vergleich aus der Welt, der sie 243 Millionen Euro kostete. Vor einem nach dem Urteil eingerichteten parlamentarischen Untersuchungsausschuss sollen Scheuer und sein damaliger Staatssekretär Gerhard Schulz dann bewusst falsch ausgesagt haben. An das Angebot der Betreiber, die Vertragsunterzeichnung zu verschieben, bis nach der EuGH-Entscheidung Rechtssicherheit herrsche, könnten sie sich nicht erinnern. Die Staatsanwaltschaft bezweifelt diese Darstellung. Im Dezember 2023 erklärte die damalige Bundesregierung, sie verzichte auf eine Haftungsklage gegen Scheuer, deren Aussicht auf Erfolg sei zu unsicher. Nun folgt das Strafverfahren vor dem Berliner Landgericht wegen uneidlicher Falschaussage. Scheuer und Schulz droht im Falle einer Verurteilung eine Freiheitsstrafe von 3 Monaten bis zu 5 Jahren. Beide bestreiten die Vorwürfe. Bis Ende November sind 11 weitere Verhandlungstage angesetzt.
26: Und damit das Ausland. Die Kreml-Partei Geeintes Russland ist bei der Parlamentswahl zur Siegerin erklärt worden. Sie könnte sogar die 2-Drittel-Mehrheit in der Duma erreicht haben und damit der Politik von Präsident Wladimir Putin noch mehr Rückhalt geben. Die Stimmenauszählung ist allerdings noch nicht abgeschlossen, aus Moskau berichtet Björn Blaschke.
2: Die ersten Glückwünsche haben Moskau bereits erreicht. Der Präsident Kasachstans gratulierte dem Kreml zum offenbar klaren Sieg der Partei Geeintes Russland. Interessant, denn Kreml-Chef Wladimir Putin ist nicht einmal Mitglied der amtierenden und wohl künftigen Regierungspartei. Putin steht ihr aber, wie es immer heißt, nahe. Ausgezählt sind mittlerweile rund 90% der Stimmen und davon hat die Partei Geeintes Russland die überwältigende Mehrheit errungen. Die Nachrichtenagentur TASS meint sogar, dass sie auf dem Weg sei, ihre 2-Drittel-Mehrheit in der 450 Sitze umfassenden Staatsduma zu verteidigen. Das würde ihr Verfassungsänderungen ermöglichen. Da allerdings ohnehin alle 10 Parteien, die mit landesweiten Listen angetreten waren, Kreml treu sind, fällt das nicht so sehr ins Gewicht. Der Vorsitzende von Geeintes Russland, Dmitri Medvedev, selbst Ex-Präsident und Ex-Regierungschef, erklärte jedenfalls, dass seine Partei die Entscheidungen von Kreml-Chef Putin umsetzen werde. Er fügte hinzu, dass der Feind, und Medvedev dürfte damit die Ukraine meinen, große Anstrengungen unternommen habe, die Duma-Wahl zu stören. Das aber habe die Menschen im Land nur geeint. Tatsächlich war die Wahl von ukrainischen Angriffen überschattet. Allein gestern und vorgestern soll die Region Moskau Ziel von 1600 Drohnenattacken gewesen sein. Eine große Raffinerie nahe Moskau wurde von einer Drohne getroffen und geriet in Brand. Mehrere Menschen sollen umgekommen sein.
26: 9.16 Uhr ist es damit geworden an diesem Vormittag, kurz nach 21:15. Hier ist MDR aktuell unser Top-Thema zu dieser Stunde in den Nachrichten. SPD-Bundesvize Petra Köpping hat nach den Wahlen in Mecklenburg-Vorpommern und Berlin Konsequenzen gefordert. Sie sagte in diesem unserem Programm, CDU und SPD müssten noch einmal über einzelne Gesetzesvorhaben sprechen, etwa bei Rente und Pflege. Weitere Meldungen hat jetzt Rein Steinkaser.
14: Europaweit haben sich bislang mehr als 9 Millionen Menschen an einer Umfrage über das künftige Design der Euro-Banknoten beteiligt. Das teilte die Europäische Zentralbank mit. Noch bis heute Mitternacht können sich Bürger online für einen der Vorschläge entscheiden. Vor dem Meininger Landgericht beginnt heute ein Prozess gegen 6 mutmaßliche Mitglieder eines Rockerclubs. Der Anklage zufolge werden ihnen Drogenhandel, erpresserischer Menschenraub und Einbruchsdiebstahl vorgeworfen. Sie sollen ein früheres Clubmitglied misshandelt sowie dessen Bargeld und Fahrzeuge an sich genommen haben. Im Iran ist ein französisches Sprachzentrum in Teheran geschlossen worden. Nach Angaben des Nachrichtenportals Misan werfen die Behörden der Einrichtung unter anderem Aktivitäten gegen die iranische Kultur und die nationale Sicherheit vor. Frankreich verurteilte die Schließung und kündigte Gegenmaßnahmen an. Das Wetter. Heute wechselnd bis stark bewölkt und von der Altmark bis zur Oberlausitz Schauer oder einzelne Gewitter bei 14 bis 19 Grad. Dazu wird es windig. In der Nacht ziehen die Schauer dann ab, es wird zunehmend klar, die Tiefstwerte dann 10 bis 5 Grad. Morgen erst Wolken, später zunehmend heiter und trocken bei 14 bis 20 Grad. MDR aktuell Verkehrsdienst. Vorsicht auf der A9 Richtung München. Zwischen dem Kreuz Rippachtal und Weißenfels liegen Metallteile auf der Fahrbahn. Vorsicht auch auf der A71 Richtung Schweinfurt. Zwischen Mellrichstadt und Bad Neustadt an der Saale liegt ein Kantholz auf der Fahrbahn. Im Landkreis Nordsachsen ist die Straße zwischen Limena und dem Abzweig Kospa nach einem Unfall gesperrt. Und im Saalekreis auf der Straße zwischen Oppin und der A14 Auffahrt Halle Tornau Behinderungen nach einem Unfall. Soweit der MDR aktuell Verkehrsdienst, 9.18 Uhr.
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26: Vor einigen Jahren, 2018, hat Marokko die Ganzjahres-Sommerzeit eingeführt. Wirklich beliebt war die allerdings nie, vor allem weil die Sonne seitdem gefühlt eine Stunde später aufging. Und nun, nach 8 Jahren, wird die Regelung wieder abgeschafft. Tim Tikost hat sich in Rabat umgehört und berichtet, was man dort von der Zeitumstellung hält.
1: In Ahmeds kleinem Laden stehen alle Zeiger still.
5: Pas de batterie.
6: Pas de batterie.
5: Pas de batterie.
1: Aus den Uhren, die die Regale seines Geschäfts füllen, hat Ahmed die Batterien entfernt. Das ständige Ticken sei in dem etwa 3 Quadratmeter großen Geschäft kaum auszuhalten, sagt der Mitte-30-Jährige, der lieber nur seinen Vornamen nennt. Uhren fürs Handgelenk, Wecker für den Nachttisch und große, schwere Wanduhren. Seit 10 Jahren repariert und verkauft Ahmed Uhren. Den Laden hat er von seinem Vater übernommen. Ein guter Job, sagt er. Schließlich bräuchten die Menschen Uhren. Daran werde auch die Zeitumstellung nichts ändern. In der Nacht zu Sonntag wurden in ganz Marokko die Uhren um eine Stunde zurückgestellt. Jetzt gilt die sogenannte Greenwich Mean Time, kurz GMT. Damit schafft Marokko die Sommerzeit ab. Dauerhaft. Für Uhrenverkäufer Ahmed ist das ein Schritt nach vorn. Es ist gut, dass wir zu unserem natürlichen Rhythmus zurückgekehrt sind. Die Regelung, unsere Zeit um eine Stunde nach vorne zu stellen, war von Anfang an keine gute Idee. 2018 führte Marokko die Ganzjahressommerzeit ein. Seitdem lebt das Land eine Stunde vor der GMT und damit parallel zur mitteleuropäischen Winterzeit, im Gleichklang mit wichtigen Handelspartnern wie Frankreich und Spanien. Für viele Marokkanerinnen und Marokkaner brachte das jedoch vor allem dunkle Morgenstunden. Denn viele Schulen, Kindergärten und Betriebe änderten ihre morgendlichen Startzeiten nicht. Wer früh raus musste, startete plötzlich vor Sonnenaufgang in den Tag. Umso größer ist jetzt die Erleichterung, dass die Uhren wieder zurückgestellt wurden. Ein Getränkehändler in Rabat erzählt.
7: C'est génial, on va gagner une heure de sommeil en plus.
1: Es ist genial, wir können eine Stunde länger schlafen. Bestimmt ist das auch gut fürs Geschäft. Am wichtigsten ist es aber für die Kinder. Wenn sie morgens aufwachen und zur Schule gehen, wird die Sonne bereits aufgegangen sein. Außerdem gehen sie natürlich auch früher ins Bett, weil die Sonne ja früher untergeht. Das ist gut für ihre Gesundheit. Die verhasste Sommerzeit habe 8 Jahre der Übermüdung und der geringeren Leistungsfähigkeit mit sich gebracht. Der natürliche Schlafrhythmus vieler Menschen sei aus dem Takt gekommen. So steht es in einer Petition, die mehr als 350.000 Menschen unterschrieben haben. Dass die Zeitumstellung nur wenige Tage vor den Parlamentswahlen in Kraft trat, wirkt ein wenig wie ein vorgezogenes Wahlgeschenk. Ein Geschenk, das viele gerne annehmen.
26: Soweit der Bericht von Tim Tikost. 9.21 Uhr ist es, hier ist MDR aktuell. Recherchen von US-Medien haben ergeben, dass der Wahlkampf vor den jetzt anstehenden Kongresswahlen der voraussichtlich teuerste aller Zeiten werden wird. Vor allem einzelne Superreiche würden viel Geld geben und das noch mehr als sonst zugunsten republikanischer Kandidaten. Ralf Borchert berichtet.
8: Viel spricht dafür, dass dies der teuerste Wahlkampf wird, den es vor Kongress-Zwischenwahlen in den USA je gegeben hat. Noch steht die Endsumme nicht fest, gewählt wird erst am 3. November und gerade in der Schlussphase werden noch einmal Abermillionen hineingepumpt in das Rennen um sämtliche Sitze im Repräsentantenhaus und ein Drittel der Sitze im Senat. Aber schon die Primaries, die Vorwahlen, bei denen parteiintern die Kandidaten bestimmt werden, waren die teuersten, die wir je gesehen haben, sagt Brandon Glavin.
9: It has been really the most expensive primary season that we've seen.
8: Brandon Glavin ist Forschungsdirektor bei Open Secrets, übersetzt offene Geheimnisse, der wohl wichtigsten parteiunabhängigen US-Forschungseinrichtung zum Thema Geldflüsse in der Politik. Rund 10 Milliarden Dollar, umgerechnet 8,7 Milliarden Euro, haben die letzten Zwischenwahlen vor 4 Jahren gekostet. Diesmal könnte es noch mehr werden. 2 Tendenzen hält der Experte für Wahlkampffinanzierung dabei für besonders bedenklich. Erstens, der Einfluss weniger, besonders reicher Spender wächst.
9: This class of billionaire political donors really has come to dominate the landscape of our elections recently.
8: Diese Gruppe milliardenschwerer politischer Geldgeber dominiert das Wahlgeschehen stärker denn je, sagt Glavin. Die Nummer 1 dabei, Elon Musk. Er war schon vor den Präsidentschaftswahlen 2024 der wichtigste Großspender. Auch diesmal hat er schon 100 Millionen Dollar in den Wahlkampf der Republikaner gesteckt. Für die Demokraten bringt George Soros ähnlich viel Geld in die Wahlkampfkassen. Auffällig sind dabei die Wirtschaftsbereiche, aus denen die meisten Großspender kommen.
9: A lot of that money is coming from the AI industry and it's coming from crypto-related interests.
8: Künstliche Intelligenz und Interessen der Krypto-Geldbranche dominieren. Dazu kommt diesmal besonders viel Geld aus dem Bereich Online-Glücksspiele. Die zweite Tendenz, die Glavin besonders Sorgen macht, immer mehr Geld lässt sich gar nicht zuordnen. Es geht um Dark Money, dunkles Geld, Wahlkampfspenden, die dauerhaft anonym bleiben.
9: Dark Money is a big issue.
8: Der Knackpunkt ist, dass Super-PACs, politische Aktionskomitees, die für die Parteien das meiste Geld sammeln, auch Geld von Gruppen und Organisationen annehmen dürfen, deren Geldgeber nicht im Einzelnen genannt werden müssen, die im Dunkeln bleiben. Die Wählerinnen und Wähler wissen also nicht, woher dieses Geld kommt, welche Interessen vertreten, welche Gegenleistungen möglicherweise erwartet werden. Ein wirkliches Transparenzproblem. Und wer liegt am Ende vorn beim Thema Geld in diesem Wahlkampf? Glavins Urteil ist eindeutig. Die Republikaner sind deutlich erfolgreicher im Geld einsammeln als die Demokraten, sagt er. Nach einer Analyse der Zeitung Washington Post, die Ende August die 50 größten Einzelspenden untersucht hat, haben die Republikaner mehr als doppelt so viel Geld zur Verfügung wie die Demokraten. Aber, so Brandon Glavins Fazit, mehr Geld zu haben heißt nicht automatisch, diese Wahl zu gewinnen.
9: Having the most money is, you know, not going to guarantee you the win.
8: Die besten Beispiele lieferte Trump selbst. Er hatte bei den Präsidentschaftswahlen 2016 weniger Geld zur Verfügung als Hillary Clinton, 2024 weniger als Kamala Harris, doch Trump gewann.
26: Hier ist MDR aktuell. Vor 4 Jahren starb die junge Iranerin Jina Mahsa Amini. Ihr Tod entfachte Proteste und wie geplant und brutal diese Proteste niedergeschlagen wurden, das beleuchtet jetzt ein neuer Bericht der Menschenrechtsorganisation Amnesty International. Die Protestbewegung hat aller Repressionen zum Trotz dennoch etwas erreicht, berichtet Antonia Rüller.
5: Frau, Leben, Freiheit. Diese Rufe gingen vor 4 Jahren durch Iran. Am 13. September 2022 wurde die Kurdin Jina Mahsa Amini von der sogenannten Sittenpolizei festgenommen. Kurz darauf brach sie in deren Gewahrsam zusammen, fiel ins Koma und starb 3 Tage später im Krankenhaus. Ihre Familie sagt, sie sei von der Polizei misshandelt worden. Hunderttausende gingen auf die Straße, gegen den Kopftuchzwang, gegen staatliche Repression und die politische Führung. Aber auch für Freiheit, Gleichberechtigung und ein selbstbestimmtes Leben.
6: Da war eine Art gemeinschaftliche Energie, wie ich sie zuvor noch nie erlebt hatte und seither auch nicht wiedererlebt habe.
5: Auch die Studentin Tara war damals unter den Protestierenden. Doch ihre Hoffnung auf einen politischen Umbruch erfüllte sich nicht. Sicherheitskräfte schlugen die Proteste nieder. Trotzdem haben sich Frauen seitdem Freiräume erkämpft.
6: Natürlich sehe ich heute Frauen, die in der Kleidung nach draußen gehen, wie sie selbst wählen. Und die Menschen haben sich stärker daran gewöhnt. Es ist viel einfacher, ohne Kopftuch hinauszugehen, als es zu Beginn der Bewegung Frau, Leben, Freiheit war. All das ist zweifellos Realität.
5: 4 Jahre später hat Amnesty International einen Bericht vorgelegt, wie die Proteste von 2022 niedergeschlagen wurden. Dafür habe man unter anderem Befehlsketten, interne Dokumente und weitere Belege ausgewertet. In einem geleakten Polizeibefehl heißt es, Einsatzkräfte sollten gnadenlos reagieren und dabei so weit gehen, Tod zu verursachen. Der Bericht dokumentiert außerdem Vergewaltigungen und andere sexualisierte Gewalt gegenüber Festgenommenen, darunter Frauen, Männer und Minderjährige. Amnesty International nennt insgesamt 87 damalige Funktionäre und Kommandeure, gegen die aus deren Sicht strafrechtlich ermittelt werden sollte, sagt Raha Bahereini von der Menschenrechtsorganisation.
10: Unsere Untersuchung der 87 von uns identifizierten Funktionäre zeigt, dass die meisten weiter in Machtpositionen sind. Einige sind seit 2022 in der Befehlskette sogar aufgestiegen.
5: Im Januar dieses Jahres kam es erneut zu landesweiten Protesten. Auslöser war zunächst der massive Wertverlust der iranischen Währung. Bald richtete sie sich aber auch gegen die politische Führung. Sicherheitskräfte gingen mit großer Gewalt gegen die Demonstrierenden vor. Amnesty International sieht dabei dieselben Muster wie bei der Niederschlagung der Proteste von 2022. Diesmal noch schwerwiegender und brutaler.
14: Antonia Rüller berichtete. Kurz vor 9:30 ist es. Wir sind beim Wetter und damit zurück in Mitteldeutschland. Guten Tag, Diana Weise in unserem Wetterstudio. Was tut sich denn gerade?
11: Wir haben es mit einem Tiefdruckgebiet noch zu tun, was nordöstlich von uns liegt und doch recht viele Wolken hinterlassen hat. Ein paar Schauer und eventuell auch mal ein einzelnes Gewitter können da in Sachsen-Anhalt und Sachsen auftreten. Zwischendurch gibt es die Sonne immer mal zu sehen. Aber heute bleibt es auch am Nachmittag recht bewölkt und damit auch nicht allzu warm. Bei Starkböen, Westwind haben wir 14 bis 19 Grad heute.
14: Wie geht's weiter?
11: Es wird dann in der Nacht kaum noch Regen geben. Die letzten Schauer ziehen übers Erzgebirge ab. Es lockert auf, wird auch teilweise aufklaren. Und später gibt es Nebelfelder mit Tiefstwerten zwischen 10 und 5 Grad. Wird es recht frisch. Morgen tagsüber wird sich dann die Sonne immer weiter durchsetzen. In Thüringen und Sachsen gibt es aber anfangs schon noch Wolken und teilweise auch Nebel. Es wird dann morgen trocken durch den Tag gehen bei 14 bis 20 Grad am Nachmittag. Am Mittwoch wird es noch ein bisschen freundlicher und auch noch ein bisschen milder.
14: Dankeschön. Diana Weise aus unserem Wetterstudio. Gleich 9.30 Uhr dann der frische Nachrichtenüberblick. Und dann analysieren wir die Wahlergebnisse des Wochenendes. Sind gleich verabredet mit Armin Willingmann, SPD. Spitzenkandidat seiner Partei bei der Landtagswahl in Sachsen-Anhalt. Was kann er lernen, zum Beispiel von MacPom? Und FSJler im Pflegedienst bei der Diakonie in Sachsen absolvieren viele ihr freiwilliges soziales Jahr. Auch das ein Thema.
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14: Um 9.30 Uhr mit Raik Steingasser. SPD-Bundesvize Peter Köpping hat nach den Wahlen in Mecklenburg-Vorpommern und Berlin Konsequenzen gefordert. Sie sagte dem MDR, CDU und SPD müssten noch einmal über einzelne Gesetzesvorhaben sprechen, etwa bei Rente und Pflege. Eine Personaldebatte bringe dagegen nicht weiter. Ähnlich äußerte sich Thüringens CDU-Generalsekretär Niklas Wassmann. Seine Partei müsse sich grundlegend fragen, ob sie die Anliegen ihrer Mitglieder noch ausreichend aufnehme und in konkrete Politik umsetze. Die CDU ist im Landtag in Schwerin nicht mehr vertreten und wurde in Berlin klar von der Linkspartei geschlagen. AfD-Bundesparteichef Tino Chrupalla rechnet nicht mit Regierungsverantwortung in Mecklenburg-Vorpommern. Chrupalla sagte MDR aktuell, seine Partei habe die Wahl zwar klar gewonnen und die CDU pulverisiert, zugleich räumte er ein, nach jetzigem Stand sehe es wahrscheinlich nach Rot-Rot-Grün aus. Dem vorläufigen Ergebnis zufolge hat die AfD die Wahl in Mecklenburg-Vorpommern mit 38,2% vor der SPD mit 35,5% gewonnen. Sachsen-Anhalts Linken-Fraktionschefin Eva von Angern hat den Wahlabend für ihre Partei als bittersüß bewertet. Sie sagte dem MDR, in Mecklenburg-Vorpommern sei man zwischen die Räder gekommen. In Berlin habe man dagegen einen sensationellen Erfolg erreicht. Mit Blick auf die Debatte über Antisemitismus sagte von Angern, dieser habe in ihrer Partei keinen Platz. Die Linke müsse sich das Vertrauen der jüdischen Gemeinden zurückerarbeiten. Der Zentralrat der Juden hatte zuvor erklärt, die Linke dürfe nach antisemitischen Vorfällen im Wahlkampf in Berlin nicht regieren. Im Landkreis Hildburghausen hat ein Streit um den Busverkehr zu ersten Entlassungen geführt. Die Unternehmen Domhart in Waldau und Schmidt in Merbisrott stellen ihren Betrieb zum Jahresende ein. Wie die Geschäftsführungen bestätigten, wurde insgesamt über 40 Beschäftigten gekündigt. Die Firmen könnten Löhne und Diesel nicht mehr bezahlen. Die Verabus GmbH hat für die beiden Subunternehmen die Zahlungen gekürzt. In Deutschland freuen sich die Obstbauern über eine der besten Kirschernten seit Jahren. Wie das Statistische Bundesamt mitteilte, kamen rund 48.500 Tonnen Süß- und Sauerkirschen zusammen. Die Erntemenge lag demnach fast 8% über dem Schnitt der vergangenen 10 Jahre. Insgesamt habe das Wetter gut mitgespielt, mit weniger Frostschäden. Das waren die Nachrichten. Das Wetter mit den Temperaturen von 9 Uhr. Atern, fast wolkenlos, 11 Grad. Dresden bedeckt 11, Eisenach wolkig 10, Erfurt fast wolkenlos, 9 Grad. Gardelegen stark bewölkt, 12 Grad. Hoyerswerda wolkig 11, Magdeburg wolkig 13, Neuhaus am Rennweg stark bewölkt, 7 Grad. Oschatz stark bewölkt, 11, Plauen leicht bewölkt, 9, Wernigerode wolkig 13 Grad, in Lutherstadt-Wittenberg 11 Grad. Heute ist es wechselnd oder stark bewölkt und vor allem zwischen Altmark und Oberlausitz sind auch Schauer oder einzelne Gewitter mit dabei. Ansonsten meist trocken, die Höchstwerte liegen zwischen 14 und 19 Grad. Dazu wird es windig. In der Nacht ziehen die Schauer dann ab, es wird zunehmend klar. Die Tiefstwerte dann 10 bis 5 Grad. Morgen erst wolkig, später zunehmend heiter und trocken, Höchstwerte 14 bis 20 Grad. Am Mittwoch freundlich, trocken und etwas wärmer. MDR aktuell Verkehrsdienst. Vorsicht auf der A9 Richtung München. Zwischen dem Kreuz Rippachtal und Weißenfels liegen Metallteile auf der Fahrbahn. Im Landkreis Nordsachsen ist die Straße zwischen Limena und dem Abzweig Kostbar nach einem Unfall gesperrt. Im Saalekreis auf der Straße zwischen Orpin und der A14 Auffahrt Halle Tornau Behinderungen nach einem Unfall. Geblitzt wird auf der A4 Frankfurt Richtung Dresden zwischen Hermsdorf Ost und Rüdersdorf. Auf der A14 Richtung Magdeburg zwischen Wandsleben und Magdeburg Stadtfeld. Noch ein Blitzer auf der A14 Richtung Magdeburg zwischen Halle Trotha und Lübbe-Jün. Geblitzt wird auch auf der A38 Richtung Leipzig zwischen Nordhausen West und Nordhausen Süd. Und auf der A71 Richtung Schweinfurt zwischen dem Dreieck Suhl und Meiningen Nord. Soweit der MDR Aktuell Verkehrsdienst, 9.34 Uhr.
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26: Am Mikrofon begrüßt Sie Sven Kochale. Ihnen einen guten Tag. Mit der SPD ist im Moment kaum ein Start zu machen. Das Ergebnis der Landtagswahlen im Osten jedenfalls ist durchwachsen. Herbe Verluste in Berlin, weniger Zuspruch in Mecklenburg-Vorpommern und ein bescheidener Zugewinn in Sachsen-Anhalt. Und doch lohnt es sich mal genauer hinzuschauen. Denn gerade MacPom könnte der SPD einen Weg aus der Krise zeigen. Ministerpräsidentin Manuela Schwesig ist es gelungen, im Wahlkampf Endspurt noch ordentlich aufzuholen und könnte nun weiter regieren, wenn auch in anderer Konstellation. Und darüber wollen wir reden, jetzt mit Armin Willingmann. Er ist Spitzenkandidat der SPD in Sachsen-Anhalt gewesen und er ist der amtierende Wissenschaftsminister. Ich grüße Sie, guten Morgen.
0: Guten Tag, Herr Kochale.
26: Was kann die SPD von Manuela Schwesig lernen?
0: Naja, wenn eine Ministerpräsidentin noch dazu eine so erfahrene und engagierte so einen Wahlkampf aufzieht, dann ist das natürlich schon eine ganz besondere Situation. Und man kann von ihr lernen, dass es klug ist, die Interessen des Landes und der Menschen konsequent in den Mittelpunkt zu rücken und dabei deutlich zu machen, dass man nicht zwangsläufig genauso denkt wie Vertreterinnen und Vertreter in der Bundespolitik, in der Bundesregierung. Das ist ganz wichtig gewesen, dass Manuela Schwesig immer wieder den Finger in die Wunde gelegt hat, was insbesondere Reformpakete betrifft. Wir haben das in Sachsen-Anhalt übrigens auch getan.
26: Lieber Professor Willingmann, ich muss dazwischen gehen, weil die Leitung ist nicht die allerbeste. Wir merken gerade, dass die Handyverbindung immer wieder Aussätze hat. Ich will es dennoch mal probieren. Sie hatten gerade versucht zu beschreiben, was Manuela Schwesig auch mit Blick auf die Berliner Politik anders gemacht hat.
0: Ja, in der Tat, indem sie sich nämlich ein Stück weit davon abgegrenzt hat und deutlich gemacht hat, es gibt Landesinteressen und sie vertritt die Interessen der Menschen im Lande. Das haben wir übrigens in Sachsen-Anhalt auch getan. Allerdings ist die Situation natürlich für eine Ministerpräsidentin eine etwas andere, als wenn man Juniorpartner in einer Regierungskoalition ist.
26: Der Bundesvorsitzende der SPD, Lars Klingbeil, gleichzeitig ja der Finanzminister, müht sich ja und er fordert einen anderen Kurs immer wieder und auch andere Gespräche mit der Union. Das hat er auch am Wahlabend gestern wieder getan und das mal so umrissen. Das hören wir uns mal an.
13: Es gibt Punkte, die Altersteilzeit, die Rente nach 45 Beitragsjahren. Da müssen wir jetzt Lösungen finden, die die Menschen nicht verunsichern, sondern die für alle verständlich sind und allen noch zeigen, wir wollen die Rente reformieren. Aber ich nehme ernst, dass Menschen sich Sorgen machen und ich nehme auch den Widerstand ernst, der da ist.
26: Rente, Pflege ist genau das, was Sie gerade angesprochen haben mit Blick auf Mecklenburg-Vorpommern, wo genau das angesprochen worden ist. Kann der Bundesvorsitzende sich aus den Zwängen von Berlin schlicht nicht lösen?
0: Also es ist tatsächlich ein Problem und das Problem der Bundesregierung, dass man sich so sehr festgelegt hat, dass da kein Jota verändert werden soll an dem, was als Paketlösung angeboten wurde. Und sowohl Manuela Schwesig als auch ich seinerzeit hier im Wahlkampf, inzwischen übrigens auch die mitteldeutschen Ministerpräsidenten, sie alle haben angemerkt, zu Recht angemerkt, da müssen nochmal Veränderungen vorgenommen werden. Die abschlussfreie Rente nach 45 Beitragsjahren ist so ein Beispiel, die Altersteilzeit, auch Krankschreibung, das sind doch alles Dinge, die müssen nicht so kommen, wie sie ursprünglich vorgeschlagen sind. Es ist ein bisschen ärgerlich, dass dieser Erkenntnisprozess erst nach 3 Landtagswahlen jetzt einsetzt. Aber ganz offenbar scheint er jetzt zu greifen. Es ist allerdings auch die letzte Chance, die man seitens der Bundesregierung ergreifen muss.
26: Hätten Sie als Spitzenkandidat in Sachsen-Anhalt vor 2 Wochen war die Landtagswahl stärker darauf drängen müssen, so wie es Manuela Schwesig getan hat, praktisch diese Dissens aufzumachen mit der Rente, mit der Pflege, den Reformprojekten?
0: Die haben wir aufgemacht, Herr Kochane. Ich darf milde daran erinnern, dass auch die Medien bei uns im Lande sehr stark auf den Zweikampf fokussiert hatten, sehr stark auf den Kampf des Ministerpräsidenten Schulze gegen seinen Herausforderer Siegmund. Da hatten wir ein bisschen das Problem, das übrigens bei der CDU jetzt in Mecklenburg verheerende Auswirkungen hatte, nämlich, dass man ein bisschen zwischen die Mühlsteine zu kommen drohte. Und es war doch aller Ehren wert, wenn wir dann mit 9,3% uns verbessert haben, über 33.000 Stimmen mehr gewinnen konnten. Also die SPD hat aus ihrer Rolle, so denke ich, in Sachsen-Anhalt ordentlich was gemacht. Das ist am Ende des Tages aber nicht zum gewünschten Ergebnis einer Fortsetzung dieser Regierung geführt hat. Das ist misslich, lag aber nicht allein an uns.
26: Sie hatten als Überschrift gewählt, Erfahrung statt Experimente. Daraus kann man aber auch schließen, dass Sie vielleicht bei den Reformen doch nicht so richtig aufs Tempohemd drücken wollen.
0: Ich habe vor allen Dingen teile die Auffassung von Manuela Schwesig, dass wir bei den Reformen in Berlin wegkommen müssen von einer Basta-Politik. Und ich sage das bewusst augenzwinkernd als Sozialdemokrat, der ja mal einen Basta-Kanzler kannte und der war von meiner Partei. Es geht nicht, dass Sie ein Reformpaket vorlegen, das von Experten erstellt wird und man dann auf einmal sagt, das muss so eins zu eins übernommen werden. Da hat das Parlament nicht mehr mitzureden, die Länder sollen das gefälligst schlucken. Das ist falsch. Und deshalb, ich glaube, die Lehre aus dem sehr erfolgreichen Wahlkampf von Manuela Schwesig wird sein, dass Landesvertreterinnen und Vertreter, die in Wahlkämpfe ziehen, immer deutlich machen müssen, es gibt unterschiedliche Interessenlagen, mitunter auch zwischen Bund und Land, auch innerhalb derselben Partei.
26: Dann wird in Berlin, auch in Mecklenburg-Vorpommern, über neue Koalitionen beraten. In Sachsen-Anhalt wird auch beraten seit 2 Wochen, aber man hat so das Gefühl, da bewegt sich kaum etwas. Wie zermürbend erleben Sie das?
0: Naja, wir erleben im Moment, dass nach dem großen Jubel der Rechten und dem ja ohne Frage auch sehr eindrucksvollen Ergebnis, das viele Menschen ja auch bedrückt im Lande, auch das erlebe ich, jetzt im Moment offenbar entweder weiter Wahlkampf gemacht wird oder man irgendwie versucht, sich um die Regierungsbildung herumzudrücken. Also im Moment kriege ich das jedenfalls nicht sehr engagiert mit. Da mag vielleicht auch der Wahlkampf in Mecklenburg-Vorpommern und in Berlin noch eine Rolle gespielt haben. Aber nun warten wir doch mal ab, wie man sich da findet. Bislang reicht es ja nicht für eine Regierungsbildung seitens der AfD.
26: Und Sie als SPD schauen zu und sind nur in der Zuschauerrolle?
0: Naja, wir sind nicht mit einem Regierungsauftrag ausgestattet. Das muss man nun deutlich sehen. Aber wir sind natürlich gesprächsbereit. Wir haben das ja erklärt. Wir sind das nicht mit den Rechtsextremisten. Aber wir haben ansonsten gesagt, mit allen anderen Kräften kann man über Modelle reden. Allerdings ganz klar, im Moment gibt es die Signale aus der AfD, man versuche da eine Regierung zu bilden und irgendwann im November sollte dann wohl auch eine Ministerpräsidentenwahl stattfinden. Nichts Genaues weiß man nicht, aber das müssen Sie auch nicht mich fragen, sondern sinnvollerweise Herrn Siegmund und seine Truppe.
26: Sagt Armin Willemann, der Spitzenkandidat bei der Landtagswahl in Sachsen-Anhalt und amtierender Wissenschaftsminister in Magdeburg. Danke für das Gespräch. 9.41 Uhr ist es.
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14: Mit Jan Günther. Im Sonntagabendspiel der Fußball-Bundesliga hat Paderborn mit 3:1 gegen Hoffenheim gewonnen. Zuvor trennten sich Schalke und Elversberg 0:0. Verloren hat RB Leipzig und zwar mit 0:2 in Leverkusen. Der Nachbericht von Nesrin Elnabolsi.
3: Patrick Schick bringt Leverkusen gegen Leipzig auf Kurs mit seinem 4. Ligator im 4. Spiel. Leipzig kommt allerdings gut in die Partie und hat sogar die besseren Möglichkeiten, während sich Leverkusen vor heimischer Kulisse lange schwer tut. Bis kurz vor der Pause dieser eine Moment kommt, Miguel Gutierrez bringt den Ball von links in die Mitte, Schick läuft ein und bringt ihn aus kurzer Distanz zum 1:0 über die Linie.
4: Wir haben wirklich gute Antwort gezeigt nach die letzte Woche.
3: Und diese Antwort zeigt Leverkusen auch nach der Pause, denn
4: wir haben Gas gegeben.
3: Nach dem Seitenwechsel wird das Spiel immer immer mehr zur Leverkusener Angelegenheit. Die Gäste dagegen verlieren nach und nach den Zugriff. Dann ist es wieder Leverkusens Miguel Gutierrez, der für die entscheidende Szene sorgt. Sein Schuss wird abgefälscht und landet zum 2:0 im Tor. Die Elf von Carles Martinez hat damit die besseren Karten und kommt noch zu weiteren Möglichkeiten. Auch Schick hätte einen weiteren Treffer machen können.
4: Schade, dass wir haben nicht mehr getroffen, aber 2:0 ist auch nicht schlecht.
3: Am Ende bleibt es beim 2:0 und damit bei 3 Punkten für Leverkusen. RB hält zwar lange dagegen, muss sich aber erneut auswärts geschlagen geben. Nach Bremen und dem Champions-League-Spiel in Como ist es die 3. Auswärtsniederlage in Serie. Kapitän David Raum sieht trotz der Niederlage Fortschritte, auch bei seinem Trainer Martin De Michelis.
15: Generell ein Trainer, der ein gutes Gespür hat für uns, der ein gutes Gespür hat, wie er mit uns reden muss. Ja, wird auch immer besser in der Kommunikation mit uns. Ist natürlich nicht einfach, aber er gibt sich Mühe und probiert die richtigen Worte zu finden. Das hat er auch heute wieder geschafft.
3: De Michelis selbst freut sich über das Lob seines Kapitäns, sieht darin aber vor allem eine Einstellung, die für die ganze Mannschaft gilt.
16: Danke, dass so ein Kapitän das sagt. Aber es ist das Gefühl von der ganzen Gruppe. Das Gefühl von der ganzen Gruppe, dass wir verlieren Punkte wegen Kleinigkeit. Und im Fußball Kleinigkeit ist einfach, um zu korrigieren. Deswegen müssen wir dranbleiben.
3: Genau diese Kleinigkeiten entscheiden am Ende die Partie. Raum will deshalb trotz der Niederlage nicht alles schwarz sehen.
15: Er sagt immer so schön, man kann gewinnen, unentschieden spielen oder lernen. Und heute müssen wir, glaube ich, einfach ein Stück weit lernen aus dem Spiel. Aber dürfen trotzdem auch nicht alles schwarz sehen.
3: RB Leipzig sucht auswärts also weiter nach den entscheidenden Kleinigkeiten. Leverkusens Top-Torjäger Schick hält dagegen fest, was für

0: Kraftakt hinzulegen ist nicht selbstverständlich. Nichtsdestotrotz, glaube ich, haben wir unter der Woche jetzt genau die richtigen Schlüsse gezogen nach dem ärgerlichen Spiel gegen Babelsberg. Und das hat man, glaube ich, auch gesehen von Anfang an, dass wir hellwach waren, dass wir eine Einheit waren auf dem Platz, weil wir wussten genau, was uns hier erwartet bei Chemie. Ein sehr, sehr kampfbetontes, aggressives, emotionales Spiel. Und ich glaube, am Ende ist es ein sehr verdienter Auswärtssieg.
1: Sagt der Chemnitzer Tom Baumgart.
2: Der Sport bis hierher, 9:45 ist es geworden. Unser Top-Thema zur Stunde. SPD-Bundesvize Petra Köpping hat nach den Wahlen in Mecklenburg-Vorpommern und Berlin Konsequenzen gefordert. Sie sagte MDR aktuell, CDU und SPD müssten noch einmal über einzelne Gesetzesvorhaben sprechen, etwa bei Rente und Pflege. Weitere Meldungen jetzt mit Raik Steingasser.
3: Der Taifun Dujuan bewegt sich auf Japan zu. Die nationale Wetterbehörde warnte die Menschen in der Hauptstadtregion Tokio vor starkem Regen und Erdrutschen. In mehr als 4000 Haushalten fiel bereits der Strom aus. Für heute wurden rund 300 Flüge gestrichen. Auf mehreren Bahnstrecken fahren keine Züge. In den USA gibt es einen größeren Ausfall bei Facebook und Instagram. Das geht aus Daten einer Webseite hervor, die sich auf Störungsmeldungen spezialisiert hat. Demnach sind tausende Nutzer betroffen. Die Ursache ist noch unklar. Der Meta-Konzern äußerte sich dazu bisher nicht. In Gotha soll ab heute eine Brücke an der B7 auf Schäden und Standfestigkeit geprüft werden. Wie die Stadt mitteilte, werden die Tests und Reparaturen etwa 2 Wochen dauern. Um die Arbeiten erledigen zu können, muss die Bundesstraße in dem betroffenen Abschnitt halbseitig gesperrt werden. Das Wetter? Heute wechselnd bis stark bewölkt und von der Altmark bis zur Oberlausitz Schauer oder einzelne Gewitter bei 14 bis 19 Grad. Dazu wird es windig. In der Nacht ziehen die Schauer dann ab, es wird zunehmend klar. Die Tiefstwerte dann 10 bis 5 Grad. Morgen erst Wolken, später zunehmend heiter und trocken bei 14 bis 20 Grad. MDR aktuell Verkehrsdienst. A2 Richtung Hannover, zwischen Irxleben und Eilsleben, stockender Verkehr wegen Bauarbeiten, hier dauert es 15 Minuten länger. Im Landkreis Nordsachsen ist die Straße zwischen Limena und dem Abzweig Kospa nach einem Unfall gesperrt. Und im Saalekreis auf der Straße zwischen Orpin und der A14 Auffahrt Halle-Tornau Behinderungen nach einem Unfall. Soweit der MDR aktuell Verkehrsdienst, 9.47 Uhr.
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2: Für Ältere ist es, so berichten es Mediziner, Wissenschaftler immer wieder, auch Familienangehörige, wichtig, dass man ihnen zuhört und dass man mit ihnen spricht und dass sie Beschäftigung haben. Das kann das Spielen, das Basteln sein. Allerdings sieht der Alltag in der Pflege, wo wir jetzt unterwegs sind, oft anders aus. Die Zeit drängt, anstehende Aufgaben sind eng getaktet und da ist es gut, dass es das freiwillige soziale Jahr gibt. FSJler sind junge Menschen, die sich ein Jahr lang in sozialen Bereichen ausprobieren wollen. Bei der Diakonie Sachsen haben in diesem Monat 145 FSJler ihren Dienst begonnen und Katja Lippmann-Wagner hat einen davon in Schwarzenberg im Erzgebirge begleitet.
5: Frau Ulrich, darf ich Ihnen ein Glas Wasser anbieten?
6: Ja, bitte. Dankeschön.
5: Bitteschön. Danke.
7: Marga Ulich und Finja Scharschmidt verstehen sich gut. Die 83-Jährige mag die FSJlerin, die erst seit Anfang September zum Team der Tagespflege in Schwarzenberg am Hofgarten gehört.
6: Die bastelt schön und ist wirklich, also ich möchte gerne haben hier um mich herum, gibt meiner Seele gut. Und sie ist auch immer freundlich und guckt und macht und sieht die Arbeit, das ist ja wichtig. Ne?
7: Finja hat an der Oberschule Bayerfeld ihren Abschluss gemacht. Sie sieht das FSJ als Berufsorientierung.
8: Da ich auch noch nicht richtig wusste, in welche Richtung ich später gehen möchte und meine Schwester das vor 4 Jahren auch hier gemacht hat, das FSJ, und ich generell mit älteren Menschen gerne zusammenarbeite, habe ich mich dann auch dafür entschieden, um zu gucken, ob das später was für mich wäre.
7: Die Arbeit als FSJlerin in der Tagespflege macht ihr Spaß. Zum Start in den Tag bereitet sie das Frühstück mit vor.
8: Butter verteilen, Getränke eingießen, dann warten wir auf die Leute, die bringen wir dann zum Tisch, dann gibt's Frühstück. Ich bereite immer dann den Tisch vor nach dem jeweiligen Essen, tu die Menschen beschäftigen, basteln, Spiele spielen. Und auch mit ihnen reden.
7: Berührungsängste kennt Finja nicht.
8: Ich bin eigentlich relativ offen. Ich habe auch eine Uroma. Also ich weiß eigentlich, wie ich mit älteren Menschen umgehe.
7: Während Finja in der Tagespflege hilft, arbeitet FSJlerin Lisa Scharschmidt in der Küche des Pflegeheims Albert Schweitzer.
9: Es ist halt immer unterschiedlich. Kommt drauf an, was am nächsten Tag für ein Essen gibt. Und da muss ich dann immer
8: das jeweilige vorbereiten.

0: meistens den Nachtisch schon mal abfüllen.
1: Küchenchef Michael Risse ist froh, dass er sie hat.
2: Es gibt immer mal irgendwo Personalengpässe. Natürlich als gute Unterstützung, um kleine Handlanger-Tätigkeiten oder Hilfsarbeiten zu machen, sind solche Kräfte immer sehr willkommen.
1: FSJler dürfen nicht als vollwertige Arbeitskräfte eingesetzt werden. Und doch sind sie Gold wert, sagt Heimleiter Stefan Helm.
3: Die haben dann einfach mehr Zeit für die Bewohnerschaft. Die können sich mal hinsetzen, mal zuhören. Die gehen mal spazieren draußen. Das ist einfach was, was dann unser Spektrum ein Stück erweitert.
1: Zudem erleben er und seine Kollegen immer wieder, dass aus einem guten FSJler später ein guter Mitarbeiter in der Pflege wird.
4: 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In 10 Minuten ist es 10 Uhr. Die Südeinfahrt in die Thüringer Landeshauptstadt ist eine der meistbefahrenen Straßen der Stadt. Jeden Tag rollen da aus Arnstadt, aus dem Ilmkreis und von der Autobahn bis zu 17.000 Fahrzeuge hinein nach Erfurt. Und nun wird hier ausgebaut. Allerdings sollen dafür auch 70 Bäume gefällt werden. Und das wollen die Anwohner, das will eine Bürgerinitiative nicht hinnehmen, berichtet Antje Kirsten.
5: Vor etwa 50 Jahren hat er sie gepflanzt, die beiden Bäume vor seinem Haus. Jetzt sind sie dem Tod geweiht, was Gerald Krowe nicht fassen kann.
6: Diese Straße ist auch eine Frischluftschneise vom Steiger in die Stadt hinein.
5: Als Chef der Bürgerinitiative hat der 82-Jährige mit Mitstreitern Protestplakate und Totenkreuze an die Bäume gehängt. Die BI sagt, es seien falsche Gutachten eingereicht worden und es hätte andere Möglichkeiten der Verkehrslenkung gegeben.
6: Es sind alte Unterlagen eingereicht worden, die noch den Bestand der Bäume vorsehen. Ein Anwohner, der sachkundig ist, der kommt aus dem Planungsbereich, der hat sich die 750 Seiten Unterlagen beim Landesverwaltungsamt angeschaut und er hat so viele Irritationen im Sinne von nicht genehmigungskongruenten Vorgängen gefunden.
5: Inzwischen wird munter weitergebaut. In der kommenden Woche geht's an den zweiten Bauabschnitt. Die große Kreuzung vorm Steigerwaldstadion ist dran und dann werden auch die ersten Bäume gefällt. Für Jens Düring, Abteilungsleiter im Umweltamt, ein schwerer, aber wie er sagt, alternativloser Schritt.
7: Also es werden sämtliche Leitungen erneuert, sämtliche Kanäle, es werden riesige Regenwassersammelbecken in die Straße gelegt. Und da wird wirklich so tief abgegraben, dass man die Bäume tatsächlich nicht halten kann.
5: Es werden, blickt er voraus, neue Bäume gesetzt, die dann bessere Möglichkeiten hätten, gesund zu bleiben und zu wachsen. Alleine das kostet 2 Millionen Euro. Der Tod der Bäume scheint unausweichlich. Die Bürgerinitiative aber hat dennoch Klage eingereicht und will mit einer einstweiligen Verfügung den Straßenbau stoppen.
4: 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Regional, saisonal und möglichst bio, das wünschen sich viele von ihrem Essen in Kantinen und in Mensen. Doch das ist eben nicht so einfach. In Leipzig soll genau das jetzt mit dem sogenannten Wertvoll-Aktionsgericht gelingen, das nun zum 6. Mal an den Start geht. Im September machen wieder zahlreiche Küchen bei dieser Aktion mit. Erstmals auch die Kantine am Universitätsklinikum Leipzig. Elvira Birgit Speer berichtet.
8: Mittagszeit im Restaurant Zentral am Universitätsklinikum Leipzig. Ärzte, Pflegekräfte und externe Gäste holen sich ihr Essen. Diese Woche zum ersten Mal mit saisonalem Biogemüse aus der Region. Himmel und Beete ist heute im Angebot. Roter Buchweizen mit Kartoffelstampf und karamellisiertem Apfel. Betriebsleiter Jens Westerhoff wollte das Wertvoll-Aktionsgericht einfach mal ausprobieren.
9: Alle Aktionsgerichte wurden sehr zeitnah verkauft. Erstes Feedback haben wir auch schon bekommen, dass es wirklich auch geschmeckt hat. Und darauf kann man ganz gut aufbauen.
8: Bislang scheiterten solche Vorhaben an der Beschaffung der regionalen Lebensmittel. Großküchen arbeiten mit festen Lieferanten und Großhändlern, an die sie durch EU-Verordnungen gebunden sind.
9: Wir merken ja auch durch Befragungen, dass oftmals die Nachfrage nach regionalen Produkten da ist. Bis dato ist es uns teilweise schwer gefallen, an diese Produkte auch ranzukommen, direkt von den Erzeugern.
8: Das soll anders werden. Die Idee mit dem Wertvoll-Aktionsgericht stammt von Thomas Marbach, Koch und früher selbst Betriebsleiter eines großen Caterers. Er kennt die Hürden der Großküchen, wie etwa unfaire Wettbewerbsbedingungen durch billige Ware aus dem Ausland.
10: Der 40-Tonner, der da jetzt aus Spanien kommt, der kostet jetzt nicht die Welt, umgerechnet aufs Kilo Gemüse. Sage ich jetzt mal. Das heißt, wir haben da schon mal eine Realität, die wir jetzt so nicht verändern können. Wir können da nur darauf aufmerksam machen.
8: Thomas Marbach hat deshalb den Food Hub ins Leben gerufen. Trotz aller Hürden will er regionale Erzeuger und Großküchen zusammenbringen. Dazu ist es zum einen notwendig, dass die bioregionalen Lebensmittel für die Küchen sichtbar werden, sagt er.
10: Also, dass man auch sieht, welche relevanten Produkte gibt es denn in der Region und wo auch das Preisdelta in Ordnung ist. Also sowas schauen wir. Dann eben hat das hybride Food Hub sozusagen auch digitale Tools für dieses Angebot. Eines davon heißt regionalisierter Saisonkalender. Da kann man dann eben sehen, was es wann gibt, von wem und wie ich als Küche rankomme.
8: Doch das Angebot allein reicht nicht. Es braucht gleichzeitig Abnehmer. Deswegen kümmert sich der Food Hub auch um die Nachfrage.
10: Und das maßgeblich hier in der Region mit der Stadt Leipzig. Und wir haben eben zur Moderation der Nachfrage einmal im Jahr dieses gemeinsame Aktionsgericht. Und damit schaffen wir es überhaupt, eine Nachfrage zu erzeugen, so damit die Bündler oder Gemüsehändler, die ja schon in den Küchen sind, auch bereit sind, diese Produkte überhaupt in die Listung erstmal aufzunehmen.
8: Die Küchen haben freie Hand, was sie aus den Hauptzutaten der Aktionsgerichte kreieren wollen. Denn was für eine Betriebskantine passt, muss noch lange nicht in einer Studentenmensa oder einem Seniorenheim funktionieren. Und dann ist es auch noch eine Frage der Kosten, sagt Kantinenleiter Jens Westerhoff.
11: Die Lebensmittel, die wir bekommen von den Erzeugern, haben einen höheren Einkaufswert für uns, was sich natürlich auch im Preis widerspiegelt. Ja, und wir müssen halt schauen, inwieweit der Kunde bereit ist, wirklich diesen Euro oder Euro 50 pro Essen mehr zu bezahlen und das Ganze eben dauerhaft.
8: Und offenbar funktioniert das zunehmend. Manche Großküchen haben aus dem Aktionsgericht inzwischen eine regelmäßige Sache gemacht, wöchentlich oder monatlich. Allein während der Aktion 2025 kamen mehr als 10 Tonnen bioregionale Frischwaren auf Leipziger Teller. Himmel und Beete in der Kantine der Uniklinik scheint auch anzukommen.
12: Weil das was Außergewöhnliches ist, was man zu Hause so nicht kocht und die Zusammenstellung einfach wirklich sehr appetitlich auch aussieht.
4: Na dann jetzt schon mal guten Appetit. Kurz vor 10 Uhr ist es und bis zur Mittagszeit fehlen noch 2 Stunden. Und bis dahin beschäftigen wir uns zum Beispiel mit dem Wetter in Mitteldeutschland. Guten Tag, Diana Weise in unserem Wetterstudio. Was macht die Sonne heute?
13: Die hat heute nicht so viele Auftritte. Sie kommt immer mal durch. Zum Beispiel gibt es da jetzt so einen Streifen vom Südharz bis zum östlichen Thüringer Wald. Da kann man die Sonne ganz gut sehen. Auch in der Börde ist sie vorhanden. Oder auch nördlich von Dresden gibt es größere Wolkenlücken und im Landkreis Meißen. Das wird aber dann hier auch immer mal zuziehen. Und Wolken gibt es heute reichlich, auch am Nachmittag. Und ein paar von diesen Wolken bringen auch Schauer mit. Und das passiert vor allem in Sachsen-Anhalt und Sachsen. In Thüringen kommt von den Schauern eigentlich nichts an. Und das sind auch nicht so viele. Also es gibt auch längere trockene Phasen. Der Westwind ist stark böig und er bringt mäßig warme Luft mit. Und somit die Höchstwerte erwarten wir heute Nachmittag auch nur zwischen 14 und 19 Grad.
4: Wie entwickelt sich die Woche dann weiter?
13: Ein kleines bisschen steigen die Temperaturen, morgen dann auf maximal 20 Grad, am Mittwoch auch ein bisschen über die 20 Grad Marke, aber danach geht es wieder ein bisschen abwärts in Sachen Höchsttemperaturen. Bis zum Mittwoch wird sich die Sonne auch ganz gut durchsetzen, da ist es insgesamt recht freundlich. Am Donnerstag haben wir es dann wieder mit Schauern und ein paar Gewittern zu tun.
4: Dankeschön, Diana Weise aus unserem Wetterstudio.
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4: Na, mischen Sie sich gerne ein. Punkt 10 Uhr gibt es den frischen Nachrichtenüberblick und dann Themen bei uns der nächsten halben Stunde nach dem Wahlsonntag in Mecklenburg-Vorpommern und Berlin. Es geht in die Analyse und wir fragen, welche Konstellationen für eine mögliche Regierung sowohl in MacPom als auch Berlin jetzt möglich erscheinen. Und Chinas Hauptstadt verbietet den Besitz und die Lagerung von Drohnen. Was genau dahinter steckt und wie die neuen Regeln aussehen, auch das ein Thema bei uns in der nächsten halben Stunde.
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17: Um 10 Uhr mit Raik Steingasser. SPD-Bundesvize Petra Köpping hat nach den Wahlen in Mecklenburg-Vorpommern und Berlin Konsequenzen gefordert. Sie sagte dem MDR, CDU und SPD müssten noch einmal über einzelne Gesetzesvorhaben sprechen, etwa bei Rente und Pflege. Eine Personaldebatte bringe dagegen nicht weiter. SPD-Fraktionschef Matthias Mirsch sagte im ARD-Morgenmagazin, die Reformen stünden derzeit in erster Linie für Kürzung. Bundeskanzler Friedrich Merz hatte betont, er halte an den geplanten Reformen fest. Die CDU war bei der Wahl in Mecklenburg-Vorpommern aus dem Landtag geflogen. In Berlin wurde sie klar von der Linkspartei geschlagen. AfD-Bundesparteichef Tino Chrupalla rechnet nicht mit Regierungsverantwortung in Mecklenburg-Vorpommern. Chrupalla sagte MDR Aktuell, seine Partei habe die Wahl zwar klar gewonnen und die CDU pulverisiert, nach jetzigem Stand sehe es aber wahrscheinlich nach Rot-Rot-Grün für Mecklenburg-Vorpommern aus. Ähnlich äußerte sich AfD-Ministerpräsidentenkandidat Leif-Erik Holm. Dem vorläufigen Ergebnis zufolge kam die AfD in Mecklenburg-Vorpommern auf 38,2%, die SPD von Ministerpräsidentin Manuela Schwesig auf 35,5%. Sie könnte mit Linken und Grünen zusammen weiterregieren. Die CSU hat nach dem Sieg der Linken in Berlin vor der Wahl von Elif Erhalb zur regierenden Bürgermeisterin gewarnt. Der bayerische Fraktionschef Klaus Holleczek sagte, SPD und Grüne sollten sich gut überlegen, ob sie einer Partei den Weg ins Rathaus ermöglichten, die Judenhass und Antisemitismus dulde. Linken-Bundesvorsitzende Ines Schwertner sagte im ARD-Morgenmagazin, die Linke stehe für den Schutz jüdischer Menschen in Berlin, ebenso wie palästinensische Menschen geschützt werden müssten. In Deutschland haben erste IG Metall-Proteste in der Autoindustrie begonnen. Im Motorenwerk Kölle da versammelten sich Gewerkschaftsmitglieder im Werkstor. Die Gewerkschaft hat bundesweit Beschäftigte von Autoherstellern und Zulieferern aufgerufen, ein Zeichen zur Sicherung der Standorte und Arbeitsplätze zu setzen. Geplant sind Aktionen an mehr als 200 Orten, darunter in Chemnitz, Zwickau und Harzgerode. In Deutschland nutzen die Menschen im Nahverkehr immer häufiger Busse und Bahnen. Dem Statistischen Bundesamt zufolge stieg das Fahrgastaufkommen im ersten Halbjahr gegenüber dem Vorjahreszeitraum um gut 2% auf 5,7 Milliarden. Im Fernverkehr ging die Fahrgästezahl dagegen um 2% auf 75 Millionen zurück. Das waren die Nachrichten. Das Wetter mit den Temperaturen von 9 Uhr. Brocken bedeckt 5 Grad, Chemnitz stark bewölkt 10, Dresden stark bewölkt 12, Eisenach wolkig 11 Grad, Erfurt wolkig 12 Grad, Fichteberg bedeckt 4, Gera stark bewölkt 11, Görlitz stark bewölkt 12 Grad. Auch in Halle 12 Grad, Leipzig stark bewölkt ebenfalls 12 Grad, Magdeburg stark bewölkt 15, Meiningen wolkig 11 Grad. Heute wird es wechselnd oder stark bewölkt sein und vor allem zwischen Altmark und Oberlausitz Schauer und einzelne Gewitter geben. Sonst meist trocken, die Höchstwerte liegen zwischen 14 und 19 Grad, dazu wird es windig. In der Nacht ziehen die Schauer ab, es wird zunehmend klar, die Tiefstwerte dann 10 bis 5 Grad. Morgen erst wolkig, später zunehmend heiter und trocken, Höchstwerte 14 bis 20 Grad. Am Mittwoch freundlich, trocken und etwas wärmer. MDR Verkehrsdienst. A2 Richtung Hannover. Zwischen Ilxleben und Eilsleben stockender Verkehr wegen Bauarbeiten. Hier dauert 20 Minuten länger. A9 Richtung Berlin. Zwischen Köselitz und Kleinmarzehns. Stau nach einem Unfall. Plus 45 Minuten. Vorsicht auf der A14 Richtung Leipzig. In Höhe Döbeln Nord liegt Getreide auf der Fahrbahn. Die Auffahrt Döbeln Nord ist gesperrt. Im Landkreis Nordsachsen ist die Straße zwischen Limena und dem Abzweig Kostbar nach einem Unfall gesperrt. Im Saalekreis auf der Straße zwischen Oppin und der A14 Auffahrt Halle-Tornau Behinderungen nach einem Unfall. Geblitzt wird auf der A4 Frankfurt Richtung Dresden zwischen Hermsdorf Ost und Rüdersdorf. Auf der A14 Richtung Magdeburg zwischen Wandsleben und Magdeburg-Stadtfeld und Richtung Magdeburg noch einmal zwischen Halle-Trotha und Lübbe-Jün. Auf der A38 wird geblitzt Richtung Leipzig zwischen Nordhausen-West und Nordhausen. Und auf der A71 Richtung Schweinfurt zwischen dem Dreieck Suhl und Meiningen-Nord. Soweit der MDR-Verkehrsdienst, 10.04 Uhr.
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4: Am Mikrofon begrüßt Sie Sven Kochale. Ihnen einen guten Tag. Was folgt aus den Ergebnissen der Landtagswahlen in Mecklenburg-Vorpommern und Berlin? Diese Frage steht heute bei den Parteien im Mittelpunkt. SPD und CDU kommen am Vormittag zu Gremiensitzungen zusammen und im Laufe des Tages sind dann mehrere Pressekonferenzen angesagt. Und am Mittag will sich dann auch Bundeskanzler Friedrich Merz Fragen stellen. Erste Reaktionen vom Morgen zeigen, dass Regierenden der schwarz-roten Koalition wird nach diesen Wahlergebnissen wohl noch etwas komplizierter. Aus unserem Hauptstadtstudio berichtet Chris Berdrow.
18: Bundesfamilienministerin Karin Prien von der CDU schwankt am Morgen nach dem neuerlichen Wahldebakel ihrer Partei zwischen Trotz und Nachdenklichkeit. Klar, bei der CDU müsse sich etwas ändern, nach dem Scheitern an der 5%-Hürde in Mecklenburg-Vorpommern. Es gelte aber zu unterscheiden zwischen Partei und Regierung.
19: Die Regierung ist gewählt, die ist für 4 Jahre gewählt. Und wir haben verdammt nochmal den Auftrag, dieses Land wieder nach vorne zu bringen. Und wir dürfen jetzt auch nicht nachlassen im Reformtempo.
18: Also weiter so, wie der Kanzler das im Prinzip schon am Wahlabend sehr früh gesagt hat. Im Interview mit dem Deutschlandfunk räumt die Ministerin ein, dass die CDU die Sorgen der Menschen offensichtlich nicht ernst genug genommen habe und dass es den Christdemokraten an Empathie, also Einfühlungsvermögen, mangele. Das geht auch an die Adresse des Kanzlers.
19: Der Kanzler weiß selber, dass er sich wird ändern müssen, zumindest in der Ansprache der Menschen. Und für die Partei heißt das, wir müssen uns wieder breiter aufstellen. CDU pur ist nicht die Lösung.
18: Was das inhaltlich bedeuten könnte, da bleibt Karin Prien im Ungefähren. Grünen-Co-Chefin Franziska Brandner hat als Oppositionspolitikerin weniger Probleme, den Finger in die Wunde zu legen. Sie glaubt, dass die Konsequenzen aus dem Wahlergebnis für die Bundesregierung noch gar nicht absehbar seien und mahnt Änderungen an.
20: Angesichts dieser Wahlergebnisse kann man nicht einfach weitermachen wie bisher. Ja? Also wir sehen, dass wenn Herr Merz Reform sagt, dann denkt das ganze Land an Kahlschlag und denkt daran, es wird bei Ihnen gekürzt, gerade bei denjenigen, die sich am wenigsten wehren können. Es braucht da wirklich eine Korrektur.
18: Korrekturen fordern auch Politiker vom Koalitionspartner der Kanzlerpartei im Bund, der SPD, jetzt ein. Die einen offensiver, andere mit mehr Zurückhaltung, wie etwa Fraktionschef Matthias Miersch.
21: Jetzt liegen die großen Klopfer, sage ich mal, vor uns. Das Thema Gesundheit, Pflege, Rente, die müssen wir anpacken. Aber wir müssen die Sorgen auch der Leute ernst nehmen. Es geht nicht nach dem Motto mit dem Kopf durch die Wand.
18: Anke Rehlinger, SPD-Ministerpräsidentin aus dem Saarland, wird konkreter. Das geplante Rentenpaket der Bundesregierung müsse nachgebessert werden, verlangt sie. Vor allem die geplante Abschaffung der sogenannten Rente mit 63 dürfe so nicht bleiben.
22: Man muss deshalb das Rentenpaket nicht komplett aufschnüren. Aber der mangelnde Respekt, der durch diesen Vorschlag zum Ausdruck kommt, der muss nochmal raus aus diesem Paket.
18: Es ist nicht die einzige Diskussion, die auf den Bundeskanzler jetzt wartet. Durch das Scheitern der Partei an der 5%-Hürde in Mecklenburg-Vorpommern ist seine persönliche Zukunft nicht sicherer geworden. Auffällig ist, anders als nach der Wahl in Sachsen-Anhalt wurden bislang noch keine nennenswerten Rücktrittsforderungen aus der eigenen Partei gegen ihn laut.
4: Chris Berdrow berichtete aus Berlin. Und wo Sachsen-Anhalt schon mal aufgerufen ist, in Sachsen-Anhalt ist die Prägung ähnlich wie in Mecklenburg-Vorpommern ein Flächenland und hier hat die Linkspartei nicht so abgeschnitten, wie sie sich das selbst vorgestellt hatte. Und welche Schlussfolgerungen die Partei daraus nun ziehen will, gerade aus diesem Abschneiden in MacPom, das hat Eva von Angern heute Morgen hier bei MDR aktuell erklärt. Sie ist die Fraktionsvorsitzende im Landtag in Sachsen-Anhalt.
23: Naja, es war ein bittersüßer Abend für die Linke. Auf der einen Seite ein sensationeller Erfolg in Berlin, wo wir es mit einem wirklich starken Thema geschafft haben, Elif Ereib auf die Eins zu bringen. Und dann in Mecklenburg-Vorpommern, wo wir ähnlich wie in Baden-Württemberg und vor 2 Wochen auch in Sachsen-Anhalt aufgrund der Polarisierung ja quasi zwischen die Räder gekommen sind. Wir werden es immer wieder jetzt mit sehr polarisierenden Wahlkämpfen zu tun bekommen. Und da werden wir gucken, was wir uns bei den Berliner Genossinnen abgucken können, was dort vielleicht besser gelaufen ist, stärker gelaufen ist und wo vielleicht auch wirklich diese Personalisierung Personalisierung auf eine Spitzenkandidatin, dieser starke Fokus auch auf wir wollen Regierungsverantwortung bis hin auf die Entscheidung, wirklich ein Thema in den Mittelpunkt zu stellen, was eine mutige Entscheidung, aber im Nachhinein eben auch eine ganz klar richtige Entscheidung war.
4: Die Fraktionsvorsitzende der Linken in Sachsen-Anhalt, Eva von Angern. Die CDU hat ein Debakel erlebt, und zwar in beiden Ländern, Berlin und Mecklenburg-Vorpommern. In Mecklenburg-Vorpommern nicht mehr im Landtag dabei, an der 5%-Hürde gescheitert. Und Berlin wird sie nicht mehr den regierenden Bürgermeister stellen. Die Kanzlerpartei, also die von Friedrich Merz, hat hier also die Erwartungen längst nicht erfüllen können. Der Kanzler selbst sprach von einem Desaster. Und das hat Niklas Wassmann heute Morgen bei uns eingeordnet. Er ist der CDU-Generalsekretär in Thüringen.
0: Wir müssen mehr als nur über den Kanzler reden. Die Fragen sind sehr grundlegend. Sind wir kampagnenfähig? Nimmt die CDU noch die Position ihrer Mitglieder so auf und wahr, dass daraus auch Politik wird? Das ist eine wirklich große Aufgabe, die auch jetzt nicht an einem Wochenende oder mit einer Klausur irgendwie erledigt sein kann, sondern es ist was uns jetzt Monate beschäftigen muss, damit die nächsten Wahlen dann auch deutlich besser laufen. Ich glaube, dass es ein Signal braucht, und ich glaube, das braucht die gesamte Partei und damit auch die Menschen. Die CDU muss wieder mit Selbstbewusstsein nach außen treten können und sagen, dafür stehen wir. Das sind jetzt die Punkte, für die wir inhaltlich streiten. Und dieses Signal braucht es ganz sicher. Es ist wichtig, dass die Menschen auch glauben können, das, was angekündigt ist. Das heißt, man muss Ankündigungen und Umsetzung muss zusammenpassen. Und es muss das angekündigt werden, dass die Leute sagen, ja, die CDU führt dazu, dass mein Leben besser wird. Das von mir selber, von meinen Kindern, dass es irgendwie besser wird. Nicht immer nur sagen, was alles schwierig ist, sondern das tun, was dazu führt, dass den Menschen in Deutschland besser geht. Und dann kann man auch Wahlen gewinnen. Aber dieses grundsätzliche Signal, wir kündigen an, was das Leben der Menschen besser macht, und wir setzen das dann auch um, und die Leute können uns darauf auch folgen und vertrauen. Das braucht es ganz sicher, und das braucht es sehr grundsätzlich.
4: Sagt Niklas Wassmann, der CDU-Generalsekretär in Thüringen, nach den Landtagswahlen von gestern. 10.12 Uhr ist es jetzt und wir bleiben in Thüringen. Im Freistaat sind mehr Start-ups gegründet worden. 18 neue Unternehmen im vergangenen Halbjahr sind hier entstanden. Im Halbjahr davor waren es 11. Und diese Start-ups haben ganz unterschiedliche Ideen. Eine davon hat an den Jenaer Schulen für einen ziemlich ungewöhnlichen Auftritt gesorgt, berichtet Sarah Räumschüssel.
1: Ich muss einfach dann draufklicken?
2: Genau, oder, einfach antippen auf die Felder und dann
1: okay. Sagt
3: ganz genau. Tablet raus, Spielfigur benennen und los geht's. Die Lehrer am Otto-Schott-Gymnasium schlüpfen in die Rolle der Schüler. Die Idee dahinter verrät Joel Kessler, Gründer des Startups Play Insight.
24: Man liest uns vielleicht sich irgendwas durch und versucht irgendwie, ja, sich irgendeinen Lernstoff einzuprägen. Und danach gibt es dann das Spiel als Belohnung dafür oder halt andersherum. Wir versuchen halt das ineinander zu verweben, sodass man halt konstant einfach intrinsisch auch motiviert bleibt, während man lernt.
3: Meins, deins, alle. So heißt die digitale Lernwelt. Im Spiel selbst geht es um die Regeneration von Ökosystemen und um eine zentrale Frage. Den eigenen Gewinn maximieren oder gemeinsam nachhaltig handeln. Im vergangenen Jahr wurde das Startup Play Insight gegründet.
24: Ich habe kein einziges Mal ein Lernspiel an einem Computer gespielt in meiner Schullaufbahn, und ich hätte mir das so sehr, sehr gewünscht. Und dann fühlt sich vielleicht das so ein bisschen so an, oh, heute zocken wir wieder bei Herrn Meier im Physikunterricht, da geht es endlich mit diesem Level wieder weiter. Also das ist doch mega.
3: Wie gut das Ganze funktioniert, wollen Sie direkt von denen erfahren, die ihre Spiele später im Unterricht einsetzen. Beim jährlichen Vernetzungstreffen der Jenaer Schulen legen die Lehrenden direkt los. Und wie kommen die Spiele an?
25: Total super. Unsere Kinder bringen ja nun relativ kurze Konzentrationsspannen mit. Und alles, was dieser Ansatz ist, da kriegt man die wirklich so, dass damit unglaublich viel geht. Und dann plötzlich manchmal die Frage kommt, können wir noch kurz in der Pause weiterarbeiten?
3: Für Play Insight ist genau das Ziel. Schüler nicht erst für das Lernen zu belohnen, sondern Lernen spielerisch miteinander zu verbinden.
4: Hier ist MDR aktuell an diesem Vormittag. Die Kreml-Partei Geeintes Russland hat bei der Parlamentswahl sich zur Siegerin erklären lassen. Sie könnte sogar die Zweidrittelmehrheit in der Duma erreicht haben und damit der Politik von Präsident Wladimir Putin noch mehr Rückhalt geben. Die Stimmen aus Auszählung ist gleichwohl noch nicht abgeschlossen. Aus Moskau berichtet Björn Blaschke.
5: Die ersten Glückwünsche haben Moskau bereits erreicht. Der Präsident Kasachstans gratulierte dem Kreml zum offenbar klaren Sieg der Partei Geeintes Russland. Interessant, denn Kreml-Chef Wladimir Putin ist nicht einmal Mitglied der amtierenden und wohl künftigen Regierungspartei. Putin steht ihr aber, wie es immer heißt, nahe. Ausgezählt sind mittlerweile rund 90% der Stimmen und davon hat die Partei Geeintes Russland die überwältigende Mehrheit errungen. Die Nachrichtenagentur TASS meint sogar, dass sie auf dem Weg sei, ihre Zweidrittelmehrheit in der 450 Sitze umfassenden Staatsduma zu verteidigen. Das würde ihr Verfassungsänderungen ermöglichen. Da allerdings ohnehin alle 10 Parteien, die mit landesweiten Listen angetreten waren, Kreml treu sind, fällt das nicht so sehr ins Gewicht. Der Vorsitzende von Geeintes Russland, Dmitri Medvedev, selbst Ex-Präsident und Ex-Regierungschef, erklärte jedenfalls, dass seine Partei die Entscheidungen von Kreml-Chef Putin umsetzen werde. Er fügte hinzu, dass der Feind, und Medvedev dürfte damit die Ukraine meinen, große Anstrengungen unternommen habe, die Duma-Wahl zu stören. Das aber habe die Menschen im Land nur geeint. Tatsächlich war die Wahl von ukrainischen Angriffen überschattet. Allein gestern und vorgestern soll die Region Moskau Ziel von 1600 Drohnenattacken gewesen sein. Eine große Raffinerie nahe Moskau wurde von einer Drohne getroffen und geriet in Brand. Mehrere Menschen sollen umgekommen sein.
4: 10.16 Uhr ist es damit geworden. Hier ist MDR aktuell. Unser Top-Thema zur Stunde in den Nachrichten. SPD-Bundesvize Petra Köpping hat nach den Wahlen in Mecklenburg-Vorpommern und Berlin Konsequenzen gefordert. CDU und SPD müssten noch einmal über einzelne Gesetzesvorhaben sprechen, etwa bei Rente und Pflege. Weitere Meldungen hat jetzt Raik Steingasser.
17: In der slowakischen Hauptstadt Bratislava haben Abtreibungsgegner für strengere Regeln demonstriert. Wie das öffentlich-rechtliche Fernsehen berichtete, nahmen an der Kundgebung rund 30.000 Menschen teil. Die von der katholischen Kirche unterstützte Initiative fordert die Abschaffung des Abtreibungsrechts und ein Verbot von Leihmutterschaften. In der sächsischen Schweiz wird ab heute wieder der Wald gekalkt. Wie Sachsenforst mitteilte, wirft ein Hubschrauber in 3 Forstrevieren Kalk aus der Luft ab, um versauerte Waldböden zu neutralisieren. Die Maßnahme soll die Bodenfruchtbarkeit und die Stabilität der Wälder sichern. Die Arbeiten dauern voraussichtlich bis Mitte Oktober. Bei Immenau hat ein Pilzsammler einen besonders großen Steinpilz gefunden. Nach seinen Angaben brachte der Fund mehr als 2,5 Kilogramm auf die Waage. Der Pilzhut hatte einen Durchmesser von 38 Zentimetern, der Stiel war 12 Zentimeter dick. Pilzexperten berichten in diesem Jahr von besonders guten Wachstumsbedingungen. Das Wetter? Heute wechselnd bis stark bewölkt und von der Altmark bis zur Oberlausitz Schauer oder einzelne Gewitter bei 14 bis 19 Grad. Dazu wird es windig. In der Nacht ziehen die Schauer dann ab, es wird zunehmend klar. Die Tiefstwerte dann 10 bis 5 Grad. Morgen erst Wolken, später zunehmend heiter und trocken bei 14 bis 20 Grad. MDR aktuell Verkehrsdienst A2 Richtung Hannover. Zwischen Irxleben und Eilsleben stockender Verkehr wegen Bauarbeiten. Hier dauert es 15 Minuten länger. A9 Richtung Berlin zwischen Köselitz und Kleinmarzehns Stau. Hier müssen Sie eine Stunde mehr Zeit einplanen. Auf der 14 Richtung Magdeburg ist die Auffahrt Döbeln-Nord wegen verlorener Ladung gesperrt. Hier liegt Getreide auf der Fahrbahn. Im Landkreis Nordsachsen ist die Straße zwischen Limena und dem Abzweig Kostbar nach einem Unfall gesperrt. Und im Saalekreis auf der Straße zwischen Orpin und der A14 Auffahrt Halle-Tornau Behinderungen nach einem Unfall. Soweit der MDR aktuell Verkehrsdienst 10.18 Uhr.
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4: In China werden ab dem 15. November, das ist der Stichtag, der Besitz und die Lagerung von Drohnen im Stadtgebiet von Peking, also der Hauptstadt, verboten. Die Behörden begründen das damit, dass sie die Sicherheit in der Metropole gewährleisten müssten. Seit einem Jahr schon sind Drohnenflüge im Stadtgebiet ohne staatliche Genehmigung verboten. Hintergrund ist der Crash eines Kleinflugzeuges in ein Hochhaus in Peking im Sommer. Fragen an unseren Korrespondenten Christoph Kober, was genau besagen denn jetzt die neuen Regelungen?
6: Die besagen, dass der Besitz, die Lagerung und der Transport von Drohnen in die Stadt hinein ab dem 15. November verboten sind. Damit verschärfen die Behörden hier ihre Regeln nochmal. Seit einem Jahr ist es verboten, innerhalb des Stadtgebiets eine Drohne ohne staatliche Genehmigung fliegen zu lassen. Die entsprechende Erlaubnis wurde faktisch aber so gut wie nie erteilt. Ab Mai war es dann nur noch erlaubt, die Geräte zu besitzen, solange sie offiziell registriert und mit dem Namen des Besitzers verknüpft waren. Auch das ist nun ab Mitte November verboten. Die Regelungen gelten für Menschen, die in Peking wohnen und auch für Touristen. Außerdem hat die Stadtregierung eine bestehende Flugverbotszone massiv ausgeweitet. Bislang hatte es eine etwa 100 Quadratkilometer große Zone rund um den Pekinger Stadtkern gegeben, in dem es verboten war, mit privaten Flugzeugen oder Drohnen unterwegs zu sein. Die haben die Behörden nun auf einen Bereich mit einem Durchmesser von 600 Kilometern ausgeweitet. Die Zone, in der nur kommerzielle, Militär-, Rettungs- oder genehmigte Geschäftsflüge erlaubt sind, umfasst damit eine Fläche etwa so groß wie Italien.
4: Was können Bürger tun, die jetzt noch Drohnen besitzen?
6: Die haben verschiedene Möglichkeiten. Sie können ihre Geräte selbst raus aus der Stadt bringen und dort lagern. Sie können das auch per Post erledigen. Dafür gibt es das Porto von der Stadt. Wegschmeißen und recyceln geht auch. Und Drohnenbesitzer können ihre Geräte an zertifizierte Firmen rückverkaufen. In diesen Fällen, recyceln oder verkaufen, gibt es eine Entschädigung aus der Stadtkasse zwischen umgerechnet 13 und 390 Euro. Tatsächlich müssen auch wir hier im Studio in Peking uns Gedanken machen, was wir mit unserem Equipment machen. In jedem Fall muss das Ganze bis Mitte November geschehen sein. Wer danach, bis auf wenige Ausnahmen wie Forschungszwecke, noch mit einer Drohne erwischt wird, der muss mit einem Bußgeld rechnen und damit, dass das Gerät konfisziert wird.
4: Neue Drohnenregeln in China, in Peking, beschrieben von Christoph Kober, unserem Korrespondenten. Hier ist MDR aktuell, 10.21 Uhr. Wer älter wird, der fragt sich dann doch vielleicht manchmal, bin ich jetzt nur vergesslich oder werde ich langsam dement? Oder ist es ein Angehöriger, bei dem wir denken, dass er kognitiv nicht mehr ganz auf der Höhe ist? Die erste medizinische Anlaufstelle bei solchen Überlegungen könnte dann der Hausarzt sein, die Hausärztin. Auf den oder die kommen dann wichtige und nicht ganz einfache Aufgaben zu, von der richtigen Diagnose bis zur Therapie. Sigge Mehring mit einem Beitrag zum heutigen Welt-Alzheimer-Tag.
7: Niemand gibt gerne zu, dass sein Gedächtnis nachlässt. Viele versuchen es möglichst lange vor ihrer Umwelt zu verbergen. In der Hausarztpraxis fällt dann manchmal auf, dass ein Patient verwirrt wirkt oder es ihm schwerfällt, Worte zu finden. Die Berliner Hausärztin Dr. Irmgard Landgraf beschreibt klare Warnsignale, die auffälliges Verhalten von normaler Vergesslichkeit abgrenzen.
8: Dass die Post im Kühlschrank liegt, dass der Schlüssel zwischen der Wäsche liegt, dass die Menschen das Haus verlassen und nicht mehr nach Hause finden. Das ist auch gar nicht mal so selten, dass sie das Haus verlassen, gar nicht richtig angezogen sind bei Kälte oder wenn sie einkaufen gehen, dass sie gar nicht mehr bezahlen können, weil sie gar nicht mehr wissen, wie viel Geld ist. Dass sie sehen, dass manchmal an der Kasse, dass dann ältere Menschen, die an der Kasse stehen und bezahlen sollen, den Menschen an der Kasse ihr Portemonnaie geben und sagen, nehmen Sie sich das, was Sie brauchen.
7: Spricht die Hausärztin mit dem betroffenen Patienten, ist Feingefühl gefragt. Durch Nachfragen zu Medikamenten, die der Patient nimmt, schließt sie aus, dass verändertes Verhalten auf mögliche Nebenwirkungen zurückzuführen ist. Hilfreich bei der Alzheimer-Diagnose sind zunächst kurze Fragebogentests. Dr. Irmgard Landgraf hebt besonders einen sehr praktischen Test hervor.
8: Da müssen die Patienten in einem Kreis, den sie auf dem Blatt sehen, einmal das Ziffernblatt der Uhr eintragen und sie müssen darauf zwei Zeiger einmalen, so wie die dahin gehören, mit der Uhrzeit 10 nach 10. Und an dem Test merkt man sehr, sehr gut, ob dieser Mensch überhaupt noch gut orientiert ist. Weil da sehen Sie dann, manche kriegen das Ziffernblatt gar nicht mehr hin. Die malen da ganz viele verschiedene Zahlen rein, kleine Schlangen rein. Und da merken Sie, da stimmt ja doch etwas nicht, ne?
7: In solchen Fällen werden Betroffene zu Fachärzten für Neurologie oder in eine Gedächtnisambulanz geschickt. Dort werden weitere Tests gemacht. Mithilfe von bildgebenden Verfahren wie einer Kernspintomographie können zudem Veränderungen im Gehirn nachgewiesen werden. Heilbar ist Alzheimer noch nicht, aber je schneller die Krankheit erkannt wird, desto günstiger kann ihr Verlauf beeinflusst werden. Seit einem Jahr sind in Deutschland 2 Medikamente verfügbar, die bei frühzeitiger Diagnose gegeben werden können. Sie setzen direkt an der Ursache an, erklärt Professor Özgür Onur. Er leitet die Spezialambulanz für Gedächtnisstörungen und Demenz der Memory Clinic Köln-Jülich.
9: Wir gehen davon aus, dass bei der Krankheit Plaques sich im Gehirn ablagern, Amyloid-Plaques. Diese Medikamente, also diese Antikörper, lagern sich dann halt, binden dann halt an diese Plaques und vermitteln dem Immunsystem, dass diese Plaques da nicht hingehören und dass das halt abgebaut werden soll. Und das klappt auch ziemlich gut, muss man sagen. Also man kann es auch messen. Und da werden so 30% Verlangsamung postuliert. Und das ist, wie dieses Medikament funktioniert.
7: Der Hausarzt soll, auch bei der Therapie mit den neuen Medikamenten, seine Schlüsselfunktion behalten und vor allem im Umgang mit der Erkrankung beraten. Zum Beispiel durch Kontakte zu Selbsthilfegruppen oder eine ambulante Tagespflege. Im Idealfall begleitet und unterstützt die Hausarztpraxis den Patienten über den gesamten Krankheitsverlauf, auch wenn das angesichts von Stress und Zeitmangel in der Realität wohl häufig nur ein Wunsch bleibt.
4: 10.25 Uhr ist es damit geworden.
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4: In Deutschland helfen die Tafeln besonders von Armut betroffenen Bürgern oder denen, die in Not sind. Davon gibt es rund 1.000 und in Sachsen-Anhalt dazu ein flächendeckendes Netzwerk von mehr als 30 lokalen Mitgliedstafeln, die gerettete Lebensmittel verteilen. Auch in Magdeburg ist die Arbeit der Tafel ein Teil der Stadtgesellschaft. Wie das dann genau aussieht, beschreibt Sören Tümmler.
10: Schon kurz nach 10 bildet sich eine lange Schlange an der Ausgabestelle der Tafel im Magdeburger Stadtteil Buckau. Ein ganz normaler Tag, weiß Tafel-Koordinatorin Anja Rohrbeck.
11: Ja, wir hatten gerade unsere Lebensmittelkorbausgabe im Rentnerbereich. Also heute Vormittag kommen nur Rentner und Schwerbeschädigte, damit die nicht so lange stehen müssen und warten müssen. Ja, und wir haben die Körbe gepackt heute Morgen, Lebensmittelkörbe mit Obst, Gemüse, Backwaren, alles unsere Spenden, die wir kriegen. Dann kommen natürlich noch Molkereiprodukte. Heute ist zum Beispiel Hähnchenfleisch bei gewesen. Das wird dann alles in Körbe gepackt und die werden dann draußen ausgegeben an die Rentner.
10: Und für die ist diese Tafel so wichtig.
12: Man braucht es ja heutzutage. Man hat ja gar nicht mehr so viel Geld, dass man irgendwie was kaufen kann. Und mit den Tafeln kommt man jetzt ein bisschen über die Woche.
13: Oh, da ist immer ein Zusatzeinkommen an Lebensmittel. Man merkt es, man braucht nicht kaufen. Obst und Gemüse ist auch schon teuer genug.
15: Also diese Einrichtung ist für mich sehr wichtig, hilft Ihnen über die ganze Woche.
10: Rund 5.500 Menschen nutzen die Tafel regelmäßig. Der Tafelbetreiber, die städtische Gesellschaft AQB, spürt die Dankbarkeit, sagt Geschäftsführerin Alexandra Franke.
26: Das merkt man den Tafelkunden auch an. Die sind freundlich, die sind dankbar, dass sie hier Ware bekommen. Mal ein kleines Wörtchen nebenbei, mal ein Scherz, den sie so zwischendurch machen können. Heute war Blumentag, das ist natürlich immer das Highlight, wenn wir von den Märkten auch Blumen mitbekommen. Oder auch mal Kosmetikartikel oder so. Das ist eine Besonderheit und ich glaube, das nehmen die Leute auch sehr dankbar an.
10: Während die Lebensmittelspenden in vielen Tafeln nicht immer ausreichen, ist die in Magdeburg noch gut aufgestellt.
26: Also ich muss sagen, die Tafel Magdeburg hat ein sehr gutes Spendenaufkommen. Jetzt in der Sommersaison haben wir viele Kleingärtner, die auch wirklich 2-3 Eimer Kirschen, Beeren herbringen. Und dann fahren wir fast alle Lebensmittelhändler hier in Magdeburg an.
10: Und mit dem Blick in die Zukunft bleibt die Arbeit der Tafel wohl leider nötig.
26: Ja, leider ist wohl tatsächlich das richtige Wort, wenn man die Preise in den Supermärkten, Discountern sich anschaut. Ich glaube, die Arbeit der Tafel wird auch in den nächsten Jahren, wenn es so weitergeht, notwendig sein.
4: Eindrücke von der Tafel in Magdeburg. Kurz vor 11:30 ist es an diesem Vormittag. Wir sind beim Wetter. Guten Tag, Diana Weise in unserem Wetterstudio. Was entwickelt sich heute noch?
27: Wir haben es durchaus mit dem ein oder anderen Schauer zu tun. Das vor allem in Sachsen-Anhalt und Sachsen und Richtung Lausitzer Bergland. Da kann es auch mal ein Gewitter geben. Aber ansonsten hält sich das in Grenzen. Thüringen kriegt heute meistens trockenes Wetter. Wolken gibt es aber auch dort reichlich, also die Sonne nur zwischendurch immer mal zu sehen. Und das Ganze auch mit Starkbögen, Westwind. Und somit sind die Temperaturen auch heute Nachmittag recht verhalten. Da liegen wir dann zwischen 14 und 19 Grad.
4: Da geht noch mehr, oder wie entwickeln sich die Werte?
27: So ein kleines bisschen geht das aufwärts. Morgen werden wir schon die 20-Grad-Marke stellenweise erreichen. Also so 14 bis 20 Grad die Höchstwerte. Und dazu gibt es dann morgen auch trockenes Wetter. Wolken sind schon noch da und anfangs auch Nebelfelder. Aber von Norden her wird es dann zunehmend heiter. Auch der Mittwoch im Hochdruckeinfluss, also recht freundlich mit Sonne und Wolken. Und dabei gibt es reichlich Sonne, Temperaturen bis 21 Grad. Aber ab Donnerstag wird es dann wieder wechselhafter. Und mit diesen Schauern und auch einigen Gewittern, die am Donnerstag durchziehen, da wird sich dann wieder kühlere, frischere Luft durchsetzen.
4: Dankeschön, Diana Weise aus unserem Wetterstudio.
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4: Gleich 10.30 Uhr, dann gibt es den neuen Nachrichtenüberblick und Themen dann bei uns in der nächsten halben Stunde. Fußball-Bundesliga mit RB Leipzig. Jetzt gab es die nächste Auswärtsniederlage in Leverkusen. Die Situation bei RB wollen wir beleuchten im Sport in etwa 10 Minuten. Und der Raddampfer Pillnitz schippert durchs Programm, allerdings eher weniger, denn aktuell liegt er in der Werft in Laubegast. Es hat nämlich einen Zusammenstoß auf der Elbe gegeben. Mehr dazu auch bei uns in der nächsten halben Stunde.
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17: Um 10.30 Uhr mit Raik Steingasser. Nach den Wahlen in Mecklenburg-Vorpommern und Berlin beraten die Spitzengremien der Parteien über die Ergebnisse. Bei der CDU gab es im Vorfeld Rückendeckung für Bundeskanzler Friedrich Merz, obwohl die Partei in Schwerin nicht mehr im Landtag vertreten ist und in der Hauptstadt deutlich hinter der Linken landete. Thüringens CDU-Generalsekretär Niklas Wassmann warnte im MDR davor, sich nun auf Personalfragen zu fixieren. Seine Partei müsse sich grundlegend fragen, ob sie die Anliegen ihrer Mitglieder noch ausreichend aufnehme und in konkrete Politik umsetze. Auch in der SPD regt sich Widerstand gegen das Vorhaben von Kanzler Merz, die schwarz-rote Reformpolitik wie geplant fortzuführen. Generalsekretär Tim Klüssendorf sagte dem Sender Phoenix, man komme da nicht mit dem Kopf durch die Wand. Bundesvize Petra Köpping aus Sachsen sagte, CDU und SPD müssten noch einmal über einzelne Gesetzesvorhaben sprechen, etwa bei Rente und Pflege. Sachsen-Anhalts SPD-Vizechef Armin Willingmann erklärte, es sei ärgerlich, dass der Erkenntnisprozess erst jetzt einsetze. Es sei die letzte Chance, die man seitens der Bundesregierung ergreifen müsse. Der TÜV-Verband hat gefordert, die Sicherheit von leistungsstarken KI-Modellen überprüfen zu lassen, noch bevor sie auf den Markt kommen. Die verpflichtenden Kontrollen könnten entweder von den Behörden selbst durchgeführt werden oder auch von anderen unabhängigen Stellen. Die von den Tech-Konzernen propagierte Selbstregulierung reiche nicht aus. In den vergangenen Monaten hatten sich Vorfälle gehäuft, bei denen sich KI-Agenten selbstständig in Online-Plattformen gehackt hatten. Im Landkreis Hildburghausen hat ein Streit um den Busverkehr zu ersten Entlassungen geführt. Die Unternehmen Domhart in Waldau und Schmidt in Merbelsrott stellen ihren Betrieb zum Jahresende ein. Wie die Geschäftsführungen bestätigten, wurde insgesamt über 40 Beschäftigten gekündigt. Die Firmen könnten Löhne und Diesel nicht mehr bezahlen. Die Verabus GmbH hatte für die beiden Subunternehmen die Zahlungen gekürzt. In Deutschland freuen sich die Obstbauern über eine der besten Kirschernten seit Jahren. Wie das Statistische Bundesamt mitteilte, kamen rund 48.500 Tonnen Süß- und Sauerkirschen zusammen. Die Erntemenge lag demnach fast 8% über dem Schnitt der vergangenen 10 Jahre. Insgesamt habe das Wetter gut mitgespielt, mit weniger Frostschäden. Das waren die Nachrichten. Das Wetter. Zunächst der Blick auf die aktuellen Temperaturen. Atern, stark bewölkt 13 Grad, Dresden wolkig 12, Eisenach wolkig 11, Erfurt wolkig 13 Grad. Gardelegen fast wolkenlos 15, Hoyerswerda stark bewölkt 13, Magdeburg wolkig 15 Grad. Neuhaus am Rennweg stark bewölkt 9 Grad, Oschatz stark bewölkt 13, auch in Plauen viele Wolken bei 12 Grad, Wernigerode stark bewölkt 14, Lutherstadt-Wittenberg 14 Grad. Heute wechselnd oder stark bewölkt und vor allem zwischen Altmark und Oberlausitz Schauer oder einzelne Gewitter, sonst meist trocken. Die Höchstwerte liegen zwischen 14 und 19 Grad, dazu wird es windig. In der Nacht ziehen die Schauer dann ab, es wird zunehmend klar, die Tiefstwerte dann 10 bis 5 Grad. Morgen erst wolkig, später zunehmend heiter und trocken, Höchstwerte 14 bis 20 Grad. Am Mittwoch freundlich, trocken und etwas wärmer. MDR aktuell Verkehrsdienst, A2 Richtung Hannover, zwischen Irxleben und Eilsleben Stau wegen Bauarbeiten. Hier dauert 20 Minuten länger. A9 Richtung Berlin, zwischen Köselitz und Kleinmarzehns Stau nach einem Unfall plus eine Stunde. Auf der A14 Richtung Magdeburg ist die Auffahrt Döbeln Nord wegen verlorener Ladung gesperrt. Hier liegt Getreide auf der Fahrbahn. Im Landkreis Nordsachsen ist die Straße zwischen Limena und dem Abzweig Kospa nach einem Unfall gesperrt. Im Burgenlandkreis auf der Straße zwischen Eckartsberger und Marienthal Behinderungen nach einem Unfall. Geblitzt wird auf der A4 Frankfurt Richtung Dresden zwischen Hermsdorf Ost und Rüdersdorf. Auf der A14 steht ein Blitzer Richtung Magdeburg zwischen Wanstleben und Magdeburg Stadtfeld. Und noch einer steht Richtung Magdeburg zwischen Halle Trotha und Lübbejün. Auf der A38 wird geblitzt Richtung Leipzig zwischen Nordhausen West und Nordhausen. Und auf der A71 Richtung Schweinfurt zwischen dem Dreieck Suhl und Meiningen Nord. Soweit der MDR aktuell Verkehrsdienst, 10.34 Uhr.
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4: Am Mikrofon begrüßt Sie Sven Kochale. Ihnen einen guten Tag. Am Feiertag Yom Kippur steht das Leben in Israel für gewöhnlich still. Eine Stille, die sich diesmal aber anders anfühlt. Grund sind die andauernden Spannungen im Nahen Osten. Trotzdem haben viele den Feiertag für eine Atempause zwischen Krieg und den Parlamentswahlen Ende Oktober genutzt. Yom Kippur hat mit dem Sonnenuntergang begonnen und endet heute bei Sonnenuntergang. Bettina Meyer berichtet über diesen Feiertag und wie er sich anfühlt in diesem Jahr.
2: Kinder auf Fahrrädern klingeln ausgelassen. Sie haben die Straßen in der Stadt Herzliya übernommen. Nicht nur hier nahe Tel Aviv. In ganz Israel steht der Alltag für 25 Stunden still. An Yom Kippur fahren keine Autos. Geschäfte bleiben geschlossen, auch der internationale Flughafen. Straßen und Autobahnen im Land gehören an einem der höchsten jüdischen Feiertage Spaziergängern und Fahrradfahrern wie Asaf. Mitten auf der Autobahn macht der Familienvater einen Ausflug mit seinen 4 Kindern. Ich habe gesagt, ich kaufe ihnen ein Eis, wenn sie mit mir Fahrrad fahren. Aber ich habe nur Spaß gemacht. Wir haben Spaß an Yom Kippur. Es herrscht eine Ausgelassenheit, wie sie länger nicht mehr in Israel zu spüren war. Und doch wirkt der Vater nachdenklich. Yom Kippur findet 10 Tage nach dem jüdischen Neujahrsfest statt. Nach jüdischer Tradition geht es um Reue, Vergebung und Versöhnung, erklärt Asaf.
16: The world is a balagan. Ukraine, in Russland, Pakistan, in Iran.
2: In der Welt herrscht Chaos. Ukraine, Russland, Pakistan, Iran, USA, Saudi-Arabien. Ich mache mir dauernd Sorgen. Aber heute an Yom Kippur hören wir keine Nachrichten. Wir haben Spaß mit den Kindern, gehen in die Synagoge zum Beten für Frieden in der Welt.
16: Peace in the world.
2: Or und Galia, 2 Freundinnen, spazieren auf der leeren Autobahn. Im vergangenen Jahr um diese Zeit hätten es ihre Kinder gerade noch nach Hause geschafft, als die Sirenen wegen eines Raketenangriffs heulten, erinnert sich Or. Da war die Sirene, sie kamen zur Tür rein und ich dachte, Gott sei Dank. Jetzt macht mir die Wahl in Israel Sorgen. Wenn Bibi Netanyahu an der Macht bleibt, wird es schlimm für uns. Ich habe das Gefühl, dass wir nach dem Krieg eine Veränderung bekommen. Hoffentlich eine Chance auf Frieden, sagen die beiden. Doch davon kann derzeit keine Rede sein. Die israelischen Luftangriffe im Gazastreifen halten trotz geltender Waffenruhe an. Die Gewalt im von Israel besetzten Westjordanland ufert weiter aus. In den gemischten Städten Israels, in denen Juden und arabische Israelis zusammenleben, arrangiert man sich an Yom Kippur. Für arabische Israelis ist Yom Kippur kein Feiertag. Dennoch bleibt ein Großteil der Kundschaft aus, erzählt Sultan Abdul Rahman aus der arabisch geprägten Stadt Abu Ghosh bei Jerusalem. Yom Kippur nutzt er, um Reparaturen in seiner Bäckerei durchzuführen. Meine jüdischen Kunden kommen an Yom Kippur zu Fuß oder mit dem Fahrrad, aber die Situation hat sich seit dem 7. Oktober verschlechtert. Wir haben 45% weniger Kunden in Abu Ghosh, weil viele jüdische Gäste nicht mehr kommen. Das ist für mich und unseren Ort ein großer Verlust. Auch an diesem Yom Kippur ist zu spüren, dass das Trauma des 7. Oktober tief sitzt in der israelischen Bevölkerung, auch bei Zohar. Die junge Frau ist eine Stunde lang zum Strand nach Herzliya gelaufen und blickt aufs Meer. Die letzten Jahre waren sehr schwierig. Genau vor einem Jahr sind die letzten Geiseln aus Gaza zurückgekommen. Dieser Schmerz hat uns lange begleitet. Wir haben dafür gekämpft, dass sie zurückkommen. Ganz in der Nähe hat eine Familie Zelte am Strand aufgebaut. Sie wollen bis zum Ende von Yom Kippur campen, bevor der Alltag in Israel bei Sonnenuntergang wieder zurückkehrt.
4: Die Reportage von Bettina Meyer. 10.39 Uhr ist es jetzt. Das Münchner Oktoberfest gilt als eines der größten seiner Art. Bis zum 4. Oktober dauert die Wiesn, wie sie gern auch genannt wird. Birgit Grundner mit einer Bilanz des ersten Festwochenendes.
1: Allein am ersten Tag waren schon 450.000 Besucher beim Oktoberfest. Am zweiten kamen die Besucher bei erneut perfektem Wiesnwetter ebenfalls in Scharen. Unter ihnen waren auch die Fußballer vom FC Bayern München. In Tracht haben sie auf das 7:0 gegen Union Berlin angestoßen. Trotz des großen Andrangs sei das Gelände nie überfüllt gewesen, betont Wiesnchef Christian Schapf. Auch sonst fällt das Resümee nach dem 1. Oktoberfest-Wochenende allgemein positiv aus. Der Wiesnstart hätte nicht besser sein können, heißt es bei den Wirten und Schaustellern. Und auch die Polizei spricht von einem recht friedlichen Oktoberfestauftakt. Für eine Schrecksekunde hat ein Zwischenfall an einem der wilderen Fahrgeschäfte am Samstagabend gesorgt. Der Predator ist stehen geblieben. Besucher hingen ein paar Minuten kopfüber in den Gondeln. Einige haben danach über Kreislaufprobleme und Schwindel geklagt. Ursache für die Panne war offenbar ein Sensor, der das Fahrgeschäft gestoppt hat und daraufhin ausgetauscht wurde. Beim Trachten- und Schützenzug sind erneut mehr als 8000 Teilnehmer in traditionellen und historischen Gewändern durch die Stadt gezogen. Nach dem Anzapfen ein zweiter Höhepunkt beim Oktoberfest.
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18: Mit Jan Günther. Drei Spiele gab es gestern in der Fußball-Bundesliga. Paderborn mit dem 3:1 gegen Hoffenheim. Nullnummer zwischen Schalke und Elversberg. Ja, und verloren hat RB Leipzig und zwar mit 0:2 in Leverkusen. Der Nachbericht von Nesrin Elnabolzi.
19: Patrick Schick bringt Leverkusen gegen Leipzig auf Kurs mit seinem vierten Ligator im vierten Spiel. Leipzig kommt allerdings gut in die Partie und hat sogar die besseren Möglichkeiten, während sich Leverkusen vor heimischer Kulisse lange schwer tut. Bis kurz vor der Pause dieser eine Moment kommt. Miguel Gutierrez bringt den Ball von links in die Mitte, Schick läuft ein und bringt ihn aus kurzer Distanz zum 1:0 über die Linie.
20: Wir haben wirklich gute Antwort gezeigt nach der letzten Woche.
19: Und diese Antwort zeigt Leverkusen auch nach der Pause, denn
20: wir haben Gas gegeben.
19: Nach dem Seitenwechsel wird das Spiel immer mehr zur Leverkusener Angelegenheit. Die Gäste dagegen verlieren nach und nach den Zugriff. Dann ist es wieder Leverkusens Miguel Gutierrez, der für die entscheidende Szene sorgt. Sein Schuss wird abgefälscht und landet zum 2:0 im Tor. Die Elf von Carles Martinez hat damit die besseren Karten und kommt noch zu weiteren Möglichkeiten. Auch Schick hätte einen weiteren Treffer machen können.
20: Schade, dass wir haben nicht mehr getroffen, aber 2:0 ist auch nicht schlecht.
19: Am Ende bleibt es beim 2:0 und damit bei 3 Punkten für Leverkusen. RB hält zwar lange dagegen, muss sich aber erneut auswärts geschlagen geben. Nach Bremen und dem Champions-League-Spiel in Como ist es die dritte Auswärtsniederlage in Serie. Kapitän David Raum sieht trotz der Niederlage Fortschritte, auch bei seinem Trainer Martin De Michelis.
21: Generell ein Trainer, der gutes Gespür hat für uns, der ein gutes Gespür hat, wie er mit uns reden muss. Ja, wird auch immer besser in der Kommunikation mit uns. Ist natürlich nicht einfach, aber er gibt sich Mühe und probiert die richtigen Worte zu finden. Das hat er auch heute wieder geschafft.
19: De Michelis selbst freut sich über das Lob seines Kapitäns, sieht darin aber vor allem eine Einstellung, die für die ganze Mannschaft gilt.
22: Danke, dass so ein Kapitän das sagt. Aber es ist das Gefühl von der ganzen Gruppe. Das Gefühl von der ganzen Gruppe, dass wir verlieren Punkte wegen Kleinigkeit. Und in Fußball Kleinigkeit ist einfach, um zu korrigieren. Deswegen müssen wir dranbleiben.
19: Genau diese Kleinigkeiten entscheiden am Ende die Partie. Raum will deshalb trotz der Niederlage nicht alles schwarz sehen.
21: Er sagt immer so schön, man kann gewinnen, unentschieden spielen oder lernen. Und heute müssen wir, glaube ich, einfach ein Stück weit lernen aus dem Spiel. Aber dürfen trotzdem auch nicht alles schwarz sehen.
19: RB Leipzig sucht auswärts also weiter nach den entscheidenden Kleinigkeiten. Leverkusens Top-Torjäger Schick hält dagegen fest, was für ihn an diesem Abend wirklich zählt.
20: Wichtiger ist, dass wir haben die 3 Punkte gemacht und am Ende ist egal, wer die Tore schießt.
19: Damit verabschiedet sich Leverkusen mit 3 Punkten und Rückenwind in die Länderspielpause.
18: Jetzt geht's so richtig los für Jürgen Klopp. Der neue Bundestrainer der deutschen Fußballnationalmannschaft versammelt seine Spieler in Herzogenaurach. Ja, zumindest den ersten Teil seines extra großen Kaders für die anstehenden Länderspiele. Kerstin von Kalkreuth.
3: Das DFB-Quartier in Herzogenaurach füllt sich langsam. Seit Freitag bereitet Bundestrainer Jürgen Klopp mit seinen Kollegen im Frankenland die gleich 4 Länderspiele vor. Gestern Abend sind die Bayern-Profis um DFB-Kapitän Joshua Kimmich, der Augsburger Torwart Finn Dahmen und Kevin Schade vom FC Brentford angereist. Heute folgt der Rest. Ab sofort geht es darum, sich neu Bundestrainer Klopp zu zeigen und einen Stammplatz zu ergattern für das Nations League-Spiel am Donnerstag in Amsterdam gegen die Niederlande. Am Sonntag spielt die Nationalmannschaft in Augsburg dann gegen Griechenland. Danach wird der Kader ausgetauscht. Nur Torwart Dahmen bleibt für die nächsten Spiele gegen Serbien und in Griechenland dabei. Der frühere Ingolstädter Pascal Groß erklärte am Wochenende, dass seine Karriere in der Nationalmannschaft beendet sei. Der 35-jährige WM-Teilnehmer, der in der Premier League spielt, drückt nun der DFB-Auswahl als Fan die Daumen.
18: In der Fußballregionalliga Nordost hat sich der Chemnitzer FC bis auf einen Punkt an Spitzenreiter Rot-Weiß Erfurt herangeschoben. Nach der 0:1 Heimniederlage gegen Babelsberg gewannen die Himmelblauen gestern Abend mit 3:1 bei Chemie Leipzig. Wir hören mal einen der Chemnitzer Torschützen, und zwar

0: heute vor 10 Jahren ja der VAR im Fußball erstmals eingesetzt wurde. Bis dahin gibt es aber weitere Meldungen, zum Beispiel das Topthema zur Stunde bei uns. Nach den Wahlen in Mecklenburg-Vorpommern und Berlin beraten die Spitzengremien der Parteien heute über die Ergebnisse. Bei der CDU ist Rückendeckung für Bundeskanzler Friedrich Merz zu vernehmen, obwohl die Partei in Schwerin nicht mehr im Landtag vertreten ist und in der Hauptstadt nur zweitstärkste Kraft geworden ist. Weitere Meldung hat jetzt Rex Steingasser.
1: Chinas Staats- und Parteichef Xi Jinping wird diese Woche zu einem Staatsbesuch in die USA reisen. Nach Angaben des chinesischen Außenministeriums folgt Xi damit einer Einladung von US-Präsident Donald Trump. Im Mittelpunkt des Treffens dürften der Handelsstreit, Fragen zur künstlichen Intelligenz und internationale Konflikte stehen. In Pößneck haben Arbeiten zum Rückbau von Stromfreileitungen begonnen. Nach Angaben der Stadtwerke werden an der Saalfelder Straße 150 Meter Leitungen entfernt und teilweise unterirdisch verlegt. Mit Einschränkungen bei der Stromversorgung sei nicht zu rechnen. Bis Mitte Dezember sollen die Arbeiten abgeschlossen sein. Das Lichtkunstfestival Light Our Vision hat am Wochenende zehntausende Menschen nach Chemnitz gelockt. Wie die Veranstalter mithalten, kamen an den 3 Tagen 38.000 Besucher zu den Lichtinstallationen in die Innenstadt. Das seit Monaten leerstehende Kongresshotel, weitere Gebäude und Plätze wurden durch Projektionen in ein buntes Licht getaucht. Das Wetter. Heute wechselnd bis stark bewölkt und von der Altmark bis zur Oberlausitz Schauer oder einzelne Gewitter. Bei 14 bis 19 Grad, dazu wird es windig. In der Nacht ziehen die Schauer dann ab, es wird zunehmend klar, die Tiefstwerte dann 10 bis 5 Grad. Morgen erst Wolken, später zunehmend heiter und trocken bei 14 bis 20 Grad. MDR aktuell Verkehrsdienst, A2 Richtung Hannover zwischen Irxleben und Eiesleben Stau wegen Bauarbeiten. A9 Richtung Berlin zwischen Köselitz und Kleinmarzehns Stau nach einem Unfall, hier dauert es eine Stunde länger. Auf der A14 Richtung Magdeburg ist die Auffahrt Döbeln Nord wegen verlorener Ladung gesperrt. Und im Burgenlandkreis auf der Straße zwischen Eckartsberger und Marienthal Behinderungen nach einem Unfall. Soweit der MDR aktuell Verkehrsdienst, es wird 10.48 Uhr.
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0: Die Weiße Flotte in Dresden soll uns jetzt beschäftigen, insbesondere mit dem Raddampfer Pillnitz. Der ist während einer Fahrt auf der Elbe mit einem Gegenstand unter Wasser zusammengestoßen. Nicht gut, dabei stand ein Riss am Rumpf des Dampfers, der seitdem nun in der Laubegaster Schiffswerft repariert wird. Florian Glatter hat sich den Stand der Reparaturen angeschaut.
3: Vorsicht mit dem Kopf, wir müssen da so ein bisschen runterkrabbeln.
4: Warnt Jochen Haubold, der nautische Leiter der sächsischen Dampfschifffahrt. Und dann geht es im Entengang unter den Rumpf der Pillnitz.
5: Also da muss man sich schon ordentlich bücken, um es zu sehen.
4: Nach wenigen Metern zeigt Haubold auf die beschädigte Stelle.
3: So, da sieht man ja hier, da ist der Bereich, wo es losgeht. Und dann so auf 10 Metern, das Rad ist hier so lang. Und wenn Sie jetzt hier links schauen, so ein richtiges Dreieck drin ist. Ne?
4: Ein Riss von gerade einmal 3 bis 4 Zentimetern Breite. Entstanden ist er, als die Pillnitz auf der Elbe mit einem bislang unbekannten Gegenstand zusammengestoßen ist.
3: So ein Rumpeln hat man schon wahrgenommen. Da ist man natürlich dann schon immer besonnen und guckt, war jetzt irgendwas? Man hat ja erstmal alles abgesucht, ob da irgendwie Wassereinbruch ist. Man hat nichts festgestellt.
4: Also setzt die Pillnitz ihre Schlösserfahrt zunächst fort. Wenig später legt das Schiff in der Dresdner Altstadt an.
3: Und als wir dann losfahren wollten, hat dann der Maschinist dann geguckt, Mensch, mein Zylinder, wieso ist denn der so im Wasser drin? Hier ist doch irgendwas faul.
4: Die Besatzung untersucht das Schiff noch einmal gründlich. Bodenplatten werden abgenommen und plötzlich tritt eine Wasserlache zutage.
3: Wir reden hier wirklich nur von 3-4 Zentimetern und das war ja im Anfangsstadium zum Glück. Stellen Sie sich mal vor, wir hätten die letzte Fahrt gehabt. Der Maschinist hätte die Maschine abgestellt, geht nach Hause. Ich glaube, wir hätten dann am nächsten Tag den Schornstein etwas tiefer gesehen. Das Schiff wäre versunken, muss man mal so dramatisch sagen.
4: Die Rettungsaktion beginnt. Die Schadstelle wird zunächst provisorisch abgedichtet. Anschließend wird Werftleiter Falk Naumann informiert, denn die Pillnitz muss ins Dock.
6: Daraufhin muss man erstmal sehen, ob es Wasserstand überhaupt hergibt, das Schiff rauszunehmen.
4: Denn die Slipwagen, auf denen die Schiffe aus dem Wasser geholt werden, müssen unter den Rumpf passen. Aufgrund des aktuellen Niedrigwassers steht schnell fest, es wird knapp.
6: Ja, wenn der Wasserstand 3-4 Zentimeter weniger gewesen wäre, wäre das Schiff nicht draufgekommen. Und dann hätten wir warten müssen, bis Wasser kommt.
4: Doch es reicht. Die Pillnitz kann aus dem Wasser gehoben werden.
6: Naja, durch den Wasserstand ist es nicht leicht draufgeschwommen. Und man muss dann sehen, dass man, wo das Leck ist, dass es nicht gerade auf dem Slipwagen sitzt. Dann muss man das Schiff noch verschieben, sodass wir dann das Lego sehen konnten.
4: Knapp 8 Stunden nach dem Unfall ist alles geschafft. Die Pillnitz liegt sicher in der Werft. Seitdem

0: Außerdem wird sie für die Reparatur vorbereitet, erklärt Haubold.
1: Nächste Woche wird ein Schweißer kommen und wir werden ihm halt das Stück dann ersetzen. Das ist ein ganz normaler Stahl, das wird also rausgetrennt und genau angepasst. Und so wie es rausgeschnitten wird, verschweißt, auf Dichtigkeit geprüft. Dann müssen wir natürlich dann noch mit Farbe noch 3-4 Anstriche, damit eben halt dann auch dort keine Korrosionsschäden weiter wieder entstehen können.
0: Ende kommender Woche soll die Pillnitz wieder im Einsatz sein.
2: Florian Glatter berichtete aus Dresden. 10.51 Uhr, hier ist MDR aktuell. Ein Friedhof soll ein Ort der Erinnerung und der Trauer sein, aber er ist auch Lebensraum. Der Frankfurter Hauptfriedhof zum Beispiel stellt eine der großen Grünflächen seiner Stadt dar und weil durch immer weniger Erdbestattungen neue Freiräume auf dem Friedhof entstanden sind, gibt es dort nun auch mehr Platz für Pflanzen und für Tiere und auch einen Bienengarten und seit dieser Woche sogar eine Naturerlebnisfahrt. Das Besondere daran, er ist interaktiv und auch für Menschen mit Beeinträchtigungen geeignet. Stefan Hübner berichtet.
3: Nicht so stark ziehen, bitte. Lockerer lassen. Locker, locker, noch mehr locker.
4: Ich finde es ja schön, wenn es so locker ist.
3: Ja, ich brauche erstmal Platz, um es überhaupt antackern zu können.
5: Noch tackern Iris Rosebrock und Silke Frank das Einweihungsband fest. Gleich wird es zerschnitten. Bei der Eröffnung des neuen Naturerlebnispfades auf dem Frankfurter Hauptfriedhof. 4 Jahre haben die Gründerinnen des Vereins Wildnisbotin e.V. dafür gearbeitet. Jetzt informiert der Pfad über Totholz, Amphibien und Wildwiesen, Fledermäuse und Vögel.
6: Lausche, welchen der 10 Vögel im linken gelben Feld erkennst du? Hebe die richtige Klappe hoch.
7: Jetzt kommt ein Ton.
5: Vogelstimmen wie die des Kolkraben kann man akustisch erraten. Beschriftungen gibt es auch in Brailleschrift. Jede Station ist per Rollstuhl erreichbar. Der Pfad ist barrierearm und der wohl erste interaktive, inklusive Naturerlebnispfad auf einem deutschen Friedhof. Und offenbar können sich auch viele Frankfurter vorstellen, dass Friedhöfe künftig mehr sein dürfen als Orte der Trauer. Das zeigt eine repräsentative Umfrage der Stadt zum Wert des Grüns, sagt Umweltdezernentin Tina Zapf-Rodriguez.
8: Da waren 40% der Menschen dafür offen, dass ein Friedhof auch in Zukunft andere Nutzungen haben kann, eben mehr für einen Freizeitwert auch da ist. Und das zeigt für uns natürlich auch, dass sowas wie Naturerlebnispfaden Mehrwert für Menschen haben kann. Und ein Friedhof neben einem Ort des Gedenkens auch ein Ort des Artenschutzes, des Biotopschutzes, aber eben auch der Bildung sein kann.
5: Fast 70 Hektar umfasst der Hauptfriedhof. Viel Platz für Bäume, Wiesen, Insekten, Amphibien oder Vögel mitten in der Stadt. Um für diese Vielfalt zu sensibilisieren, hat die KfW-Stiftung den Pfad gefördert, sagt ihr Vorstand Michael Helbig.
9: Biodiversität, Naturschutz, das ist ein ganz, ganz wesentliches Thema. Und das kann man an verschiedenen Stellen auf der Welt machen. Aber wir sind eine Frankfurter Stiftung und wir haben gesagt, es ist, glaube ich, wichtig, ein Projekt zu finden, was wir auch in Frankfurt machen können.
5: Und möglichst viele Menschen sollen etwas davon haben, auch Ältere und Beeinträchtigte. Der Hauptfriedhof sei dafür perfekt, findet Sören Schmidt, Beauftragter für die Belange von Menschen mit Behinderung in Frankfurt.
10: Hier sind ältere Menschen. Hier sind Menschen, die gewisse Einschränkungen vielleicht haben, weil sie nicht mehr so gut können wegen des Alters oder auch eine Behinderung haben. Die sind hier. Wir gehen zu den Menschen raus und machen denen eine Oase mitten rein, wo sie ein bisschen auch abschalten können, ein bisschen was erleben können.
5: Die beste Voraussetzung also auch, um Neues zu lernen. Und dass der neue Pfad nicht nur denen gefällt, die ihn geplant haben, zeigt sich schon bei der Eröffnung. Eine Besucherin lobt besonders die Tiermodelle.
11: Also ich finde es total professionell gemacht. Es ist total schön, dass das für sehr eingeschränkte Menschen auch erlebbar ist, dann auch diese Tiere als Formen anfassen zu können, nicht nur mit Texten, sondern auch ja, das Tier selber irgendwie anfassen zu können.
5: Doch auch Iris Rosebrock und Silke Frank genießen es, dass ihr Naturerlebnispfad Wirklichkeit geworden ist.
2: 10.55 Uhr, 5 vor 11.
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2: Es sind nur 3 Buchstaben, aber die können den Puls von Fußballfans nach oben treiben. VAR. Das steht für Video Assistant Referee. Dieser sitzt in einem dunklen Keller und sieht Dinge, die der normale Schiedsrichter auf dem Platz eben nicht sieht. Eingeführt wurde der Videoschiedsrichter zuerst in den Niederlanden, heute vor 10 Jahren. Norbert Kunze über eine Neuerung, an der sich noch immer die Geister scheiden.
7: Amsterdam-Arena, Mittwochabend, mildes Wetter. Es läuft die 58. Minute der Pokalbegegnung zwischen Ajax Amsterdam und Willem II Tilburg, als Lasse Schöne brutal von einem Gegenspieler abgegrätscht wird.
13: Das ist gelb für Kali.
7: Schiedsrichter Danny Makkeli zögert keine Sekunde, gelbe Karte für den Sünder. Doch da meldet sich sein Kollege Paul van Buckel. Der sitzt in einem Übertragungswagen außerhalb des Stadions und beobachtet das Spiel vor 6 Bildschirmen.
13: Dass dit geen gele Karte ist, was Makkeli aanvankelijk gaf, maar rood.
7: Über Funk teilt van Buckel seinem Kollegen mit, das war mitnichten nur gelb, das war glasklar eine rote Karte. Makkeli korrigiert seine Entscheidung und geht damit in die Geschichtsbücher ein, mit der ersten VAR-Entscheidung im Profifußball. Die einen sind dafür, die anderen dagegen. Wer über den VAR spricht, kennt nur schwarz oder weiß. Seit 10 Jahren. Der Fanaktivist Markus Sotirianos drückt es so aus.
14: Wofür brauchen wir den Kram dann eigentlich, wenn es uns den Kern, weswegen wir ins Stadion gehen, nämlich die Freude über ein Torjubel, kaputt macht?
7: Und der offizielle Sprecher, der Elite-Schiedsrichter Alex Feuerherd, meint:
15: Ohne VAR im professionellen Sport wird es nicht mehr gehen.
7: In der Fußball-Bundesliga soll der VAR seit der Saison 2017-18 auf Fehlentscheidung des Schiedsrichters im Zuge eines erzielten Tores oder bei Strafraumsituationen hinweisen. Das Regelwerk wird jedoch laufend angepasst und sieht weitere Zuständigkeiten vor.
16: Ich habe das Gefühl, dass einfach der VAR mittlerweile der Chef ist und nicht mehr der Unparteiische,
7: sagt der Fußballtrainer Lukas Quas. Dabei soll der VAR ausschließlich bei klaren und offensichtlichen Fehlentscheidungen des Schiedsrichters oder bei schwerwiegenden übersehenden Vorfällen korrigierend eingreifen. Gelingt oft, aber nicht immer. Das weiß auch Schiedsrichterexperte Thorsten Kienhöfer.
17: Mit dem VAR sagt der Schiedsrichter: Mensch, ich habe es nicht hundertprozentig richtig gesehen, dann lasse ich es lieber, weil dann wird mir schon der VAR helfen.
7: Aus leidvoller Erfahrung wissen deutsche Fans, dass auch auf internationaler Ebene dem VAR das eine oder andere durch die Lappen gehen kann. Wie bei Marc Cucurellas umstrittenen Handspiel gegen Deutschland während der EM 2024.
18: Und dann extremer Handspielverdacht. Cucurella nach Musiala-Schuss, kein Pfiff, kein Check. Glück, Spanien.
7: Als Synonym für den VAR hat sich in Deutschland der sogenannte Kölner Keller etabliert. Dort sitzen bis zum Ende der aktuellen Saison, wie einst Paul van Buckel in Amsterdam, die Video Assistant Referees, die gekommen sind, um zu bleiben. Und erstmals im Profifußball am 21. September 2016 in der Amsterdam Arena eingesetzt wurden. Das war heute vor 10 Jahren.
19: Kein Startschuss, abseits.
2: Unser Kalenderblatt, und damit geht's gleich weiter ins MDR Aktuell Wetterstudio zu Diana Weise. Hallo Diana, wie ist es gerade?
20: Wir haben es recht windig, Starkböen, Westwind gibt's. Auf den Gipfeln von Harz und Erzgebirge sind auch mal stürmische Böen mit im Spiel. Und das wird sich auch noch durch den Nachmittag ziehen, bevor dann am Abend der Wind nachlässt. Er bringt recht viele Wolken mit und vor allem in Sachsen-Anhalt und auch in Sachsen kann da auch mal ein Schauer durchziehen. Richtung Oberlausitz auch mal ein Gewitter. Derzeit regnet es vor allem in der Sächsischen Schweiz, im Lausitzer Bergland und nördlich des Erzgebirges teilweise ein bisschen. Es sind also nicht so viele Schauer wie gestern. Es ist auch nicht allzu warm. Am Nachmittag erwarten wir 14 bis 19 Grad.
2: Und wie geht's weiter?
20: Morgen werden wir dann mehr Hochdruckeinfluss spüren. Wolken gibt es da zwar auch erstmal und auch ein paar Nebelfelder, aber von Norden her wird sich die Sonne gut durchsetzen und es bleibt trocken. Ein bisschen höher werden die Temperaturen teilweise steigen. Wir erwarten 14 bis 20 Grad als Höchstwert, die 14 Grad eher im östlichen Sachsen, die 20 Grad so Richtung Börde-Altmark. Am Mittwoch geht es dann auf 21 Grad hoch. Auch da überwiegt der Sonnenschein und es ist trocken, bevor dann am Donnerstag schon wieder Schauer und Gewitter aufziehen und damit doch ein bisschen kühlere Luft mitbringen.
2: Dankeschön, Diana Weise aus unserem Wetterstudio. Gleich 11 Uhr, dann gibt es den Nachrichtenüberblick und Themen. Dann haben wir uns in der nächsten halben Stunde natürlich, was folgt aus den Wahlergebnissen von gestern in Mecklenburg-Vorpommern und in Berlin. In diesen Stunden sind die Parteien zusammengetreten und analysieren die Ergebnisse. Welche Konstellationen sich da zum Beispiel abzeichnen, das wollen wir beleuchten. Ein Thema bei uns in der kommenden halben Stunde.
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1: Die SPD sieht die Wahlergebnisse in Mecklenburg-Vorpommern als Signal an die Bundespolitik. Sachsen-Anhalts SPD-Landesvize Armin Willingmann sagte dem MDR, die Bundesregierung müsse wegkommen von ihrer Basta-Politik. Bei Themen wie Rente, Altersteilzeit oder Krankschreibungen müsse über Änderungen gesprochen werden. Auch SPD-Bundesvize Petra Köpping forderte, über Gesetzesvorhaben doch einmal zu sprechen. Bundeskanzler und CDU-Chef Friedrich Merz hatte betont, er halte an den geplanten Reformen fest. Die CDU war bei der Wahl in Mecklenburg-Vorpommern aus dem Landtag geflogen. In Berlin wurde sie klar von der Linkspartei geschlagen. AfD-Bundesparteichef Tino Chrupalla rechnet nicht mit einer Regierungsverantwortung in Mecklenburg-Vorpommern. Chrupalla sagte MDR aktuell, seine Partei habe die Wahl zwar klar gewonnen und die CDU pulverisiert, nach jetzigem Stand sehe es aber wahrscheinlich nach Rot-Rot-Grün für Mecklenburg-Vorpommern aus. Ähnlich äußerte sich AfD-Ministerpräsidentenkandidat Leif-Erik Holm. Dem vorläufigen Ergebnis zufolge kam die AfD in MV auf 38,2%, die SPD von Ministerpräsidentin Manuela Schwesig auf 35,5%. Sie könnte mit Linken und Grünen zusammen weiterregieren. Rund 7 Jahre nach dem Pkw-Maut-Debakel hat der Prozess gegen den früheren Bundesverkehrsminister Andreas Scheuer begonnen. Vor dem Landgericht Berlin muss sich der CSU-Politiker wegen des Vorwurfs der Falschaussage verantworten. Scheuer soll vor dem Maut-Untersuchungsausschuss des Bundestages gelogen haben. Dabei ging es darum, ob Verträge mit Mautfirmen unterzeichnet wurden, obwohl die Gefahr bestand, dass das Projekt vom Europäischen Gerichtshof gestoppt wird. Scheuer bestreitet den Vorwurf. Mit angeklagt ist auch sein ehemaliger Staatssekretär. In Deutschland haben IG Metall-Proteste in der Autoindustrie begonnen. Im Stammwerk Wolfsburg sowie in Chemnitz kamen Beschäftigte zu Kundgebungen zusammen. Im Motorenwerk Kölle da versammelten sich Gewerkschaftsmitglieder am Werkstor. Die Gewerkschaft hat bundesweit Beschäftigte von Autoherstellern und Zulieferern aufgerufen, ein Zeichen zur Sicherung der Standorte und Arbeitsplätze zu setzen. Geplant sind Aktionen an mehr als 200 Orten. Die Kreml-Partei Geeintes Russland ist nach der 3-tägigen Parlamentswahl als Siegerin bestätigt worden. Nach Angaben der Wahlleitung kam die Partei von Präsident Wladimir Putin auf 57,8% und baute damit ihre 2-Drittel-Mehrheit in der Staatsduma aus. Die Antikriegspartei Jabloko war von der Wahl ausgeschlossen worden. Das waren die Nachrichten. Der Blick aufs Wetter, und zwar auf die Temperaturen von 10 Uhr. Brocken bedeckt 5 Grad, Chemnitz stark bewölkt 11, Dresden wolkig 13 Grad, Eisenach wolkig 12, Erfurt wolkig 13, Fichteberg bedeckt 5 Grad, Gera stark bewölkt 12 Grad, ebenso in Görlitz, in Halle nach Regen 12 Grad, Leipzig bedeckt 13, Magdeburg wolkig 16, Meiningen stark bewölkt 11 Grad. Heute entweder wechselnd oder stark bewölkt und vor allem zwischen Altmark und Oberlausitz Schauer oder einzelne Gewitter, sonst meist trocken. Die Höchstwerte liegen zwischen 14 und 19 Grad. Dazu wird es windig. In der Nacht ziehen die Schauer dann ab, es wird zunehmend klar, die Tiefstwerte dann 10 bis 5 Grad. Morgen erst wolkig, später zunehmend heiter und trocken, Höchstwerte 14 bis 20 Grad. Am Mittwoch freundlich, trocken und etwas wärmer. MDR Verkehrsdienst, A2 Richtung Hannover, zwischen Irxleben und Eilsleben, Stau wegen Bauarbeiten, hier dauert es 30 Minuten länger. A9 Richtung Berlin, zwischen Köselitz und Kleinmarzehn, Stau nach einem Unfall, plus 45 Minuten. Im Burgenlandkreis ist die Straße zwischen Eckartsberger und Marienthal nach einem Unfall gesperrt. Geblitzt wird auf der A4 Frankfurt Richtung Dresden zwischen Hermsdorf Ost und Rüdersdorf. Auf der A14 Richtung Magdeburg zwischen Wandsleben und Magdeburg-Stadtfeld und zwischen Halle, Trotha und Lübbejün. Auf der A38 Richtung Leipzig zwischen Nordhausen-West und Nordhausen und nochmal auf der A38 Richtung Leipzig zwischen Leuna und Kreuz-Rippachtal. Außerdem steht ein Blitzer auf der A71 Richtung Schweinfurt zwischen dem Dreieck Suhl und Meiningen-Nord. Soweit der MDR Verkehrsdienst, 11.04 Uhr.
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2: Am Mikrofon begrüßt Sie Sven Kochale. Ihnen einen guten Tag. Was folgt aus den Ergebnissen der Landtagswahlen in Mecklenburg-Vorpommern und Berlin? Diese Frage steht heute bei den Bundesparteien im Blickpunkt. Sie kommen zu dieser Stunde an diesem Vormittag und über den ganzen Tag hinweg zu ihren Gremiensitzungen zusammen und stellen die ersten Analysen auf. Und im Laufe des Tages sind dann auch mehrere Pressekonferenzen angesagt. Am Mittag zum Beispiel will sich dann auch der Kanzler und CDU-Chef Friedrich Merz den Fragen stellen. Erste Reaktionen vom Morgen zeigen, das Regieren in der schwarz-roten Koalition wird nach den Wahlergebnissen noch komplizierter wohl. Aus dem ARD-Hauptstadtstudio berichtet Chris Berdero.
0: Bundesfamilienministerin Karin Prien von der CDU schwankt am Morgen nach dem neuerlichen Wahldebakel ihrer Partei zwischen Trotz und Nachdenklichkeit. Klar, bei der CDU müsse sich etwas ändern, nach dem Scheitern an der 5%-Hürde in Mecklenburg-Vorpommern. Es gelte aber zu unterscheiden zwischen Partei und Regierung.
4: Die Regierung ist gewählt, die ist für 4 Jahre gewählt. Und wir haben verdammt nochmal den Auftrag, dieses Land wieder nach vorne zu bringen. Und wir dürfen jetzt auch nicht nachlassen im Reformtempo.
0: Also weiter so, wie der Kanzler das im Prinzip schon am Wahlabend sehr früh gesagt hat. Im Interview mit dem Deutschlandfunk räumt die Ministerin ein, dass die CDU die Sorgen der Menschen offensichtlich nicht ernst genug genommen habe und dass es den Christdemokraten an Empathie, also Einfühlungsvermögen, mangele. Das geht auch an die Adresse des Kanzlers.
4: Der Kanzler weiß selber, dass er sich wird ändern müssen, zumindest in der Ansprache der Menschen. Und für die Partei heißt das, wir müssen uns wieder breiter aufstellen. CDU pur ist nicht die Lösung.
0: Was das inhaltlich bedeuten könnte, da bleibt Karin Prien im Ungefähren. Grünen-Co-Chefin Franziska Brandner hat als Oppositionspolitikerin weniger Probleme, den Finger in die Wunde zu legen. Sie glaubt, dass die Konsequenzen aus dem Wahlergebnis für die Bundesregierung noch gar nicht absehbar seien und mahnt Änderungen an.
22: Angesichts dieser Wahlergebnisse kann man nicht einfach weitermachen wie bisher. Ja? Also wir sehen, dass wenn Herr Merz Reformen sagt, dann denkt das ganze Land an Kahlschlag und denkt daran, es wird bei Ihnen gekürzt, gerade bei denjenigen, die sich am wenigsten wehren können. Es braucht da wirklich eine Korrektur.
0: Korrekturen fordern auch Politiker vom Koalitionspartner der Kanzlerpartei im Bund, der SPD, jetzt ein. Die einen offensiver, andere mit mehr Zurückhaltung, wie etwa Fraktionschef Matthias Miersch.
23: Jetzt liegen die großen Klopfer, sage ich mal, vor uns. Das Thema Gesundheit, Pflege, Rente, die müssen wir anpacken. Aber wir müssen die Sorgen auch der Leute ernst nehmen. Es geht nicht nach dem Motto mit dem Kopf durch die Wand.
0: Anke Rehlinger, SPD-Ministerpräsidentin aus dem Saarland, wird konkreter. Das geplante Rentenpaket der Bundesregierung müsse nachgebessert werden, verlangt sie. Vor allem die geplante Abschaffung der sogenannten Rente mit 63 dürfe so nicht bleiben.
24: Man muss deshalb das Rentenpaket nicht komplett aufschnüren. Aber der mangelnde Respekt, der durch diesen Vorschlag zum Ausdruck kommt, der muss nochmal raus aus diesem Paket.
0: Es ist nicht die einzige Diskussion, die auf den Bundeskanzler jetzt wartet. Durch das Scheitern der Partei an der 5%-Hürde in Mecklenburg-Vorpommern ist seine persönliche Zukunft nicht sicherer geworden. Auffällig ist, anders als nach der Wahl in Sachsen-Anhalt wurden bislang noch keine nennenswerten Rücktrittsforderungen aus der eigenen Partei gegen ihn laut.
2: Chris Berdero aus Berlin. Zu den Wahlsiegern des gestrigen Sonntags gehört die AfD. In Berlin konnte sie deutlich hinzugewinnen und in Mecklenburg-Vorpommern ist sie stärkste Kraft geworden. Der AfD-Bundesvorsitzende Tino Chrupalla sagte dazu heute Morgen hier bei MDR aktuell.
25: Ja, wir sind eigentlich in beiden, haben wir uns mehr als verdoppelt. Also zumindest in Mecklenburg-Vorpommern, in Berlin auch ein sehr gutes Ergebnis. Unter natürlich schwierigeren Verhältnissen. Wir haben die CDU pulverisiert, die mittlerweile hinter ihrer Brandmauer ja selbst gegrillt worden ist. Und wenn diese Politik, und darüber müssen wir ja reden, diese falsche Politik der Bundesregierung so weitergeht, dann werden wir auch den nächsten Wahlen klar gewinnen und dann wird es auch nächste Bundesländer geben, wo wir absolute Mehrheiten holen werden.
2: Der AfD-Bundesparteichef Tino Chrupalla. Wir haben heute Morgen auch mit der sächsischen Sozialministerin gesprochen, mit Petra Köpping. Sie ist gleichzeitig Vize-Bundesvorsitzende und sie hat zum Reformkurs der Bundesregierung Anmerkungen gemacht.
26: Ich glaube, dass es wichtig ist für beide, also auch für die CDU, denn auch die SPD muss ja ein Interesse daran haben, dass wir eine starke CDU in Deutschland haben, dass beide sich tatsächlich mit den Wahlergebnissen und mit deren Analysen genau auseinandersetzen. Das ist ja nicht nur die, die wir jetzt hatten, sondern auch die in Sachsen-Anhalt. Und das ist wichtig, dass wir dort reagieren und dass wir nicht so tun, als wenn uns die Probleme der Menschen egal sind.
2: Die sächsische Sozialministerin Petra Köpping von der SPD.
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2: Vor dem Berliner Landgericht hat heute der Prozess gegen den ehemaligen Bundesverkehrsminister Andreas Scheuer von der CSU begonnen. Die Anklage lautet uneidliche Falschaussage. Scheuer wird vorgeworfen, vor dem sogenannten Pkw-Maut-Untersuchungsausschuss gelogen zu haben. Hintergrund sind Mautpläne, die gerichtlich gekippt worden waren. Oder Tischewski berichtet.
3: Mit der sogenannten Pkw-Maut hatte sich die CSU 2019 in der schwarz-roten Koalition profilieren wollen. Doch das Projekt scheiterte vor dem Europäischen Gerichtshof in Luxemburg. Der urteilte, die Maut sei in der geplanten Form rechtswidrig, sie stelle eine unzulässige Diskriminierung von EU-Ausländern dar. Zu diesem Zeitpunkt allerdings hatte der damalige Bundesverkehrsminister Andreas Scheuer bereits Betreiberverträge in Höhe von 2 Milliarden Euro abgeschlossen. Diese kündigte Scheuers Ministerium noch am Tag des EuGH-Urteils. Den entstandenen Schadenersatzanspruch schaffte die Bundesregierung später mit einem Vergleich aus der Welt, der sie 243 Millionen Euro kostete. Vor einem nach dem Urteil eingerichteten parlamentarischen Untersuchungsausschuss sollen Scheuer und sein damaliger Staatssekretär Gerhard Schulz dann bewusst falsch ausgesagt haben. An das Angebot der Betreiber, die Vertragsunterzeichnung zu verschieben, bis nach der EuGH-Entscheidung Rechtssicherheit herrsche, könnten sie sich nicht erinnern. Die Staatsanwaltschaft bezweifelt diese Darstellung. Im Dezember 2023 erklärte die damalige Bundesregierung, sie verzichte auf eine Haftungsklage gegen Scheuer, deren Aussicht auf Erfolg sei zu unsicher. Nun folgt das Strafverfahren vor dem Berliner Landgericht wegen uneidlicher Falschaussage. Scheuer und Schulz droht im Falle einer Verurteilung eine Freiheitsstrafe von 3 Monaten bis zu 5 Jahren. Beide bestreiten die Vorwürfe. Bis Ende November sind 11 weitere Verhandlungstage angesetzt.
2: Deutschlands Bevölkerung wird älter und damit Sozialsysteme und Wirtschaft weiter funktionieren, braucht es Fachkräfte aus dem Ausland. Das ist immer wieder zu hören. Und dazu gehören dann viele Griechinnen und Griechen, die nach der Eurokrise zu uns gekommen sind. Jahrzehntelang arbeiten sie schon als Ärzte, Ingenieure oder IT-Experten. Doch auch für sie ändern sich die Zeiten gerade, denn die griechische Regierung wirbt mit Karrieremessen und Steuervorteilen gezielt um diese Talente. Und das bekommt auch Deutschland zu spüren, berichtet Jasper Riemann aus Athen.
5: Sie behandelt wieder Griechen. Irini Kapoyani, Kieferorthopädin, ihre Praxis in Athen. Erste Berufserfahrungen sammelte sie in Düsseldorf.
6: Ich weiß noch, wie wir uns sonntags in griechischen Cafés trafen und Nachrichten und Zeitungen lasen und uns fragten, ob wir jemals in unser Land zurückkehren könnten. Es waren also harte Jahre.
5: Nach Regierungsangaben haben ab 2010 während der Staatsschuldenkrise deutlich mehr als 500.000 Griechinnen und Griechen ihre Heimat verlassen. Ein Braindrain katastrophalen Ausmaßes für die griechische Wirtschaft. Die meisten gingen nach Deutschland. So wie Irini, die ihre Karriere in Düsseldorf als Traum beschreibt, den sie nie für möglich gehalten hätte.
6: Auf der anderen Seite fehlte mir die Wärme meines Zuhauses und meiner Familie. Das Dilemma war also groß. Ich habe viele Jahre gebraucht, um die Entscheidung zu treffen, zurückzukehren oder zu bleiben.
5: Erleichtert hatte die Entscheidung, dass sich die griechische Wirtschaft erholt hat. Mittlerweile wächst sie schneller als der EU-Durchschnitt. Die Arbeitslosigkeit ist gesunken. Und so hat sich das Bild verändert. So kamen 2024 erstmals seit der Krise weniger Griechen nach Deutschland, als Griechen das Land verließen. Julia Reinhold, Expertin vom Nürnberger Institut für Arbeitsmarkt- und Berufsforschung.
8: Deswegen kann man schon sagen, dass es eine Art Warnsignal oder exemplarisch für europäische Migration allgemein ist, wenn die Griechen nicht mehr nach Deutschland kommen, weil die Arbeitskräfte natürlich auch in den Heimatländern innerhalb der EU immer mehr gebraucht werden, weil wir auch dort sehen, dass der demografische Wandel immer mehr Probleme auf Arbeitsmärkten verursacht.
5: Die griechische Regierung will jetzt ihre Talente zurück. Auf Karrieremessen im Ausland spricht sie gezielt hochqualifizierte Fachkräfte an. Motto: Rebrain Greece. Konstantinos Agrapidas, ein hochrangiger Beamter aus dem Arbeitsministerium, spricht von Plänen, demnächst eine Veranstaltung in Deutschland organisieren zu wollen.
9: Nach dem, was wir aus den Statistiken gesehen haben, ist München eine mögliche Stadt. Dort leben viele Griechen. Es gibt 8.500 bis 9.000 Hochqualifizierte aus den Bereichen Medizin, Informatik, Cybersicherheit und sogar aus dem verarbeitenden Gewerbe.
5: Die Regierung verspricht Rückkehrern zum Beispiel, dass sie 7 Jahre lang nur die Hälfte der Einkommensteuer zahlen müssen. Außerdem sollen ausländische Abschlüsse leichter anerkannt werden. Agrapidas aus dem Arbeitsministerium sieht einen Umkehrtrend. Mittlerweile seien rund 2 von 3 Griechen zurückgekehrt, die seit der Krise gegangen waren. Doch der Ökonom Yorgos Ioannidis vom Zentrum für Planungs- und Wirtschaftsforschung KEPE bestreitet dieses Bild. Die Wirtschaft mit dem Schwerpunkt Tourismus bietet weiterhin zu wenig Chancen für Hochqualifizierte. Viele Rückkehrer beklagten sich über niedrige Löhne.
10: Ich glaube, fast 6 von 10 geben an, dass sie sich in einer schwierigen oder eher schwierigen finanziellen Situation befinden. Es ist also nicht so, dass sie zurückgekommen sind und sich sozusagen in einer viel besseren Situation wiedergefunden hätten.
5: Die Kieferorthopädin Irini Kapoyani hat durch ihre Rückkehr auch auf Geld verzichtet. Sie hat das Netzwerk Back to Greece gegründet. Rückkehrer tauschen sich aus und helfen sich gegenseitig. Auf Instagram hat der Account schon mehr als 27.000 Follower.
6: Ich glaube aufrichtig, dass auch andere junge Leute aus dem Ausland zurückkommen sollten, um unserem Land zu helfen, das seit so vielen Jahren in Schwierigkeiten steckt.
2: Der Arbeitsplatz in Griechenland und in Deutschland und was sich da gerade verschiebt. Dazu der Bericht von Jasper Riemann. 11.15 Uhr ist es geworden. Hier ist MDR aktuell unser Top-Thema zu dieser Stunde nach den Wahlen in Mecklenburg-Vorpommern und Berlin. Beraten die Spitzengremien der Parteien heute über die Ergebnisse. Bei der CDU deutet sich Rückendeckung für Bundeskanzler Friedrich Merz an. Obwohl die Partei in Schwerin nicht mehr im Landtag vertreten ist und in der Hauptstadt nur zweitstärkste Kraft geworden ist. Weitere Meldungen jetzt.
11: Bei russischen Luftangriffen auf die ukrainische Stadt Saporischschja sind mehrere zivile Gebäude beschädigt worden. Nach Angaben von Präsident Volodymyr Zelensky brannte ein großes Einkaufszentrum aus. Zudem wurden Wohnhäuser und ein Universitätsgebäude getroffen. 5 Menschen wurden demnach verletzt. München geht mit Kiel als Austragungsort der Segelwettbewerbe ins Rennen um die Olympischen Spiele in Deutschland. Nach Angaben der beiden Städte wurde dafür eine Zusammenarbeit vereinbart. München bewirbt sich neben Berlin und der Region Rhein-Ruhr als deutscher Olympiakandidat. Über die Bewerbung entscheidet der DOSB am Samstag. Erfurt fördert erstmals Start-ups mit einem Gründungsbonus. Nach Angaben der Stadt können 10 ausgewählte Unternehmen jeweils 2.500 Euro erhalten. Insgesamt stehen dafür 25.000 Euro zur Verfügung. Bewerbungen sind bis zum 31. Oktober möglich. Das Wetter? Heute wechselnd oder stark bewölkt, vor allem zwischen Altmark und Oberlausitz. Schauer oder einzelne Gewitter, sonst meist trocken. 14 bis 19 Grad, morgen erst wolkig, später zunehmend heiter und trocken. 14 bis 20 Grad. MDR aktuell Verkehrsdienst, A2 Richtung Hannover, zwischen Irxleben und Eilsleben Stau wegen Bauarbeiten plus 30 Minuten. A9 Richtung Berlin, zwischen Köselitz und Kleinmarzehns Stau nach einem Unfall, 45 Minuten Verzögerung. Im Burgenlandkreis ist die Straße zwischen Eckartsberger und Marienthal nach einem Unfall gesperrt. Soweit der Verkehrsdienst, 11.17 Uhr.
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2: Vor einigen Jahren schon hat Marokko die Ganzjahres-Sommerzeit eingeführt. Wirklich beliebt war die aber nie, vor allem weil die Sonne seitdem gefühlt eine Stunde später aufging. Und nun, 8 Jahre später, wird die Regelung wieder abgeschafft. Tim Tekost hat sich in Rabat umgehört und berichtet, was man dort nun von der Zeitumstellung hält.
13: In Ahmeds kleinem Laden stehen alle Zeiger still.
14: Pas de batterie.
15: Pas de batterie.
14: Pas de batterie.
13: Aus den Uhren, die die Regale seines Geschäfts füllen, hat Ahmed die Batterien entfernt. Das ständige Ticken sei in dem etwa 3 Quadratmeter großen Geschäft kaum auszuhalten, sagt der Mitte-30-Jährige, der lieber nur seinen Vornamen nennt. Uhren fürs Handgelenk, Wecker für den Nachttisch und große, schwere Wanduhren. Seit 10 Jahren repariert und verkauft Ahmed Uhren. Den Laden hat er von seinem Vater übernommen. Ein guter Job, sagt er. Schließlich bräuchten die Menschen Uhren. Daran werde auch die Zeitumstellung nichts ändern. In der Nacht zu Sonntag wurden in ganz Marokko die Uhren um eine Stunde zurückgestellt. Jetzt gilt die sogenannte Greenwich Mean Time, kurz GMT. Damit schafft Marokko die Sommerzeit ab, dauerhaft. Für Uhrenverkäufer Ahmed ist das ein Schritt nach vorn. Es ist gut, dass wir zu unserem natürlichen Rhythmus zurückgekehrt sind. Die Regelung, unsere Zeit um eine Stunde nach vorne zu stellen, war von Anfang an keine gute Idee. 2018 führte Marokko die Ganzjahressommerzeit ein. Seitdem lebt das Land eine Stunde vor der GMT und damit parallel zur mitteleuropäischen Winterzeit, im Gleichklang mit wichtigen Handelspartnern wie Frankreich und Spanien. Für viele Marokkanerinnen und Marokkaner brachte das jedoch vor allem dunkle Morgenstunden. Denn viele Schulen, Kindergärten und Betriebe änderten ihre morgendlichen Startzeiten nicht. Wer früh raus musste, startete plötzlich vor Sonnenaufgang in den Tag. Umso größer ist jetzt die Erleichterung, dass die Uhren wieder zurückgestellt wurden. Ein Getränkehändler in Rabat erzählt.
7: C'est génial, on va gagner une heure de sommeil en plus.
13: Es ist genial, wir können eine Stunde länger schlafen. Bestimmt ist das auch gut fürs Geschäft. Am wichtigsten ist es aber für die Kinder. Wenn sie morgens aufwachen und zur Schule gehen, wird die Sonne bereits aufgegangen sein. Außerdem gehen sie natürlich auch früher ins Bett, weil die Sonne ja früher untergeht. Das ist gut für ihre Gesundheit. Die verhasste Sommerzeit habe 8 Jahre der Übermüdung und der geringeren Leistungsfähigkeit mit sich gebracht. Der natürliche Schlafrhythmus vieler Menschen sei aus dem Takt gekommen. So steht es in einer Petition, die mehr als 350.000 Menschen unterschrieben haben. Dass die Zeitumstellung nur wenige Tage vor den Parlamentswahlen in Kraft trat, wirkt ein wenig wie ein vorgezogenes Wahlgeschenk. Ein Geschenk, das viele gerne annehmen.
2: Hier ist MDR aktuell, 11.20 Uhr ist es jetzt. Recherchen von US-Medien haben jetzt ergeben, dass der Wahlkampf vor den jetzt anstehenden Kongresswahlen der voraussichtlich teuerste aller Zeiten werden dürfte. Vor allem einzelne Superreiche würden viel Geld geben und das noch mehr als sonst zugunsten republikanischer Kandidaten. Auch ein sogenanntes Dark Money ist unterwegs, dessen Herkunft kaum nachvollziehbar ist. Und das gewinnt beim Thema Wahlkampffinanzierung immer mehr an Bedeutung, berichtet Ralf Borchardt.
14: Noch steht die Endsumme nicht fest. Gewählt wird erst am 3. November. Und gerade in der Schlussphase werden noch einmal Abermillionen hineingepumpt in das Rennen um sämtliche Sitze im Repräsentantenhaus und ein Drittel der Sitze im Senat. Aber schon die Primaries, die Vorwahlen, bei denen parteiintern die Kandidaten bestimmt werden, waren die teuersten, die wir je gesehen haben, sagt Brandon Glavin.
15: It has been really the most expensive primary season that we've seen.
14: Brandon Glavin ist Forschungsdirektor bei Open Secrets, übersetzt offene Geheimnisse, der wohl wichtigsten parteiunabhängigen US-Forschungseinrichtung zum Thema Geldflüsse in der Politik. Rund 10 Milliarden Dollar, umgerechnet 8,7 Milliarden Euro, haben die letzten Zwischenwahlen vor 4 Jahren gekostet. Diesmal könnte es noch mehr werden. 2 Tendenzen hält der Experte für Wahlkampffinanzierung dabei für besonders bedenklich. Erstens, der Einfluss weniger, besonders reicher Spender wächst.
15: This class of billionaire political donors really has come to dominate the landscape of our elections recently.
14: Diese Gruppe milliardenschwerer politischer Geldgeber dominiert das Wahlgeschehen stärker denn je, sagt Glavin. Die Nummer 1 dabei, Elon Musk. Er war schon vor den Präsidentschaftswahlen 2024 der wichtigste Großspender. Auch diesmal hat er schon 100 Millionen Dollar in den Wahlkampf der Republikaner gesteckt. Für die Demokraten bringt George Soros ähnlich viel Geld in die Wahlkampfkassen. Auffällig sind dabei die Wirtschaftsbereiche, aus denen die meisten Großspender kommen.
15: A lot of that money is coming from the AI industry and it's coming from crypto-related interests.
14: Künstliche Intelligenz und Interessen der Kryptogeldbranche dominieren. Dazu kommt diesmal besonders viel Geld aus dem Bereich Online-Glücksspiele. Die zweite Tendenz, die Glavin besonders Sorgen macht, immer mehr Geld lässt sich gar nicht zuordnen. Es geht um Dark Money, dunkles Geld, Wahlkampfspenden, die dauerhaft anonym bleiben.
15: Dark Money is a big issue.
14: Der Knackpunkt ist, dass Super PACs, politische Aktionskomitees, die für die Parteien das meiste Geld sammeln, auch Geld von Gruppen und Organisationen annehmen dürfen, deren Geldgeber nicht im Einzelnen genannt werden müssen, die im Dunkeln bleiben. Die Wählerinnen und Wähler wissen also nicht, woher dieses Geld kommt, welche Interessen vertreten, welche Gegenleistungen möglicherweise erwartet werden. Ein wirkliches Transparenzproblem. Und wer liegt am Ende vorn beim Thema Geld in diesem Wahlkampf? Glavins Urteil ist eindeutig. Die Republikaner sind deutlich erfolgreicher im Geld einsammeln als die Demokraten, sagt er. Nach einer Analyse der Zeitung Washington Post, die Ende August die 50 größten Einzelspenden untersucht hat, haben die Republikaner mehr als doppelt so viel Geld zur Verfügung wie die Demokraten. Aber, so Brandon Glavins Fazit, mehr Geld zu haben, heißt nicht automatisch, diese Wahl zu gewinnen.
15: Having the most money is, you know, not going to guarantee you the win.
14: Die besten Beispiele lieferte Trump selbst. Er hatte bei den Präsidentschaftswahlen 2016 weniger Geld zur Verfügung als Hillary Clinton, 2024 weniger als Kamala Harris, doch Trump gewann.
2: Soweit Ralf Borchardt aus den USA. Vor rund 200 Tagen hat der Krieg zwischen den USA und Iran begonnen. Mit Auswirkungen, mit Folgen auf die politischen Beziehungen, auch auf die Weltwirtschaft, bekommen wir auch in Deutschland zu spüren, an den Tankstellen zum Beispiel. China macht jetzt Druck auf die beiden Konfliktparteien. Allerdings ist unklar, ob damit jetzt neue Bewegung in die festgefahrene Lage kommen könnte. Oliver Bemelmann über die Initiative.
1: Ein riesengroßes Plakat ziert ein Gebäude auf dem Platz der Islamischen Revolution in Teheran. Darauf zu sehen sind US-Kriegs- und Handelsschiffe, die brennend im Meer untergehen. Auf Farsi steht geschrieben, die Armee des Teufels wird im Persischen Golf versinken. Den Schiffen gegenüber steht eine riesige mythische Kriegergestalt mit Hammer. Die Führung in Teheran lässt nichts unversucht, um die Stärke des iranischen Militärs hervorzuheben und die Einheit des Landes zu beschwören. Aus Anlass des 200 Tage andauernden Konflikts sagte Parlamentspräsident Ghalibaf, das iranische Volk sei trotz der von außen aufgezwungenen militärischen Aggression standhaft geblieben. So berichten es iranische Medien. Präsident Pezeshkian betonte in sozialen Medien, der Iran werde nicht kapitulieren. Der Sprecher der iranischen Atomenergieorganisation Kamal Vandi.
12: If you are under invasion,
16: wenn man angegriffen wird, nutzt man alle verfügbaren Mittel, um sich zu verteidigen. Wir haben mehr als genügend Mittel, aber viel wichtiger ist der starke Wille, unser Land zu verteidigen. Natürlich werden wir uns in dieser Situation behaupten, egal wie groß der Druck ist, der auf uns ausgeübt wird.
12: No matter how much pressure they put on us.
1: Durch den Konflikt ist der Schiffsverkehr an der Straße von Hormus fast zum Erliegen gekommen. Vor dem Krieg lief darüber rund ein Fünftel der weltweiten Ölversorgung. Immer wieder gibt es Meldungen von brennenden Öltankern und Handelsschiffen. Iranische Medien behaupteten diese Woche, ein großer Öltanker sei explodiert, nachdem er auf eine Mine gelaufen sei. Stimmt nicht, sagt das US-Militär, der Tanker sei von iranischen Drohnen angegriffen worden. Auch die US-Streitkräfte melden Angriffe auf iranische Tanker und geben an, mit ihrer Seeblockade iranischer Häfen in 2 Monaten rund 100 Handelsschiffe gestoppt zu haben. Überprüfen lassen sich solche Angaben nicht. Teheran reklamiert dennoch für sich, die Meerenge zu kontrollieren. Der Sprecher der Atomenergieorganisation, Kamal Vandi.
16: Wir tun unser Möglichstes, um die Straße von Hormuz zu sichern. Doch die Zahl der Schiffe, die passieren, entspricht nicht den Angaben, die behauptet werden. Es handelt sich lediglich um eine einstellige Anzahl von Schiffen, die die Straße von Hormuz befahren.
12: Going and coming into the Strait of Hormuz.
1: Tatsächlich passierten am Montag 4 Frachtschiffe die Passage. Vor Beginn des Iran-Konflikts waren es täglich rund 125. Die Hoffnung auf diplomatische Fortschritte hatte sich Anfang der Woche zerschlagen. Ein geplantes Treffen zwischen Vertretern von Iran, Oman und anderen Golfstaaten, bei dem es um mögliche Vereinbarungen zur Straße von Hormuz gehen sollte, wurde abgesagt. Auch Verhandlungen zwischen Iran und USA scheinen derzeit in weiter Ferne. Einen Vorstoß gibt es nun ausgerechnet von China. Nach dem Besuch des iranischen Außenministers am Mittwoch in Peking forderte dessen chinesischer Amtskollege die Öffnung der Straße von Hormuz und rief Iran und USA zu mehr Mäßigung und Zurückhaltung auf.
2: Und damit zurück nach Mitteldeutschland. Kurz vor 12 ist es. Wir sind beim Wetter. Guten Tag, Diana Weise in unserem Wetterstudio. Was bringt der Tag uns heute noch?
17: Wir haben es mit recht vielen Wolken zu tun. Und vor allem in Sachsen und Sachsen-Anhalt sind da auch ein paar Regenschauer mit im Spiel. Derzeit vor allem am Nordrand des Erzgebirges, aber auch im Zittauer Gebirge. Und es gibt ein paar Schauer im Jerichower Land. Also auch am Nachmittag den Schirm mitnehmen. Es kann dort mal Regenschauer geben, während in Thüringen kommen wir trocken durch den Nachmittag im Großen und Ganzen. Und da sind auch die größeren Wolkenlücken für die Sonne. Aber auch sonst kann sie ab und zu auch hervorblinzeln. Es wird weiterhin recht windig sein und auch nicht allzu warm. 14 bis 19 Grad sind die Höchstwerte.
2: Wie geht's denn weiter in dieser Woche?
17: Es wird morgen und am Mittwoch dann trocken weitergehen. Die Sonne gewinnt immer mehr an Anteil. Also es sieht insgesamt sehr freundlich aus und damit steigen die Temperaturen noch mal ein bisschen an. Morgen auf 14 bis 20, am Mittwoch auch mal auf 21 Grad. Aber das wird dann am Donnerstag wieder in die andere Richtung gehen. Mit Schauern und Gewittern wird dann die Temperatur wieder ein bisschen abfallen.
2: Dankeschön, Diana Weiser aus unserem Wetterstudio. Gleich 11.30 Uhr, dann die frischen Nachrichten und dann Thema bei uns in der nächsten halben Stunde, wie weiter jetzt nach den Wahlen in Mecklenburg-Vorpommern und in Berlin und welche Folgenkonsequenzen sieht man möglicherweise in Sachsen-Anhalt, wo ja vor 2 Wochen gewählt worden ist. Fragen dazu an den Spitzenkandidaten in Magdeburg der SPD, an Armin Willingmann, gleich nach dem Meldungsüberblick.
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4: Um 11.30 Uhr mit Mirko Jugelt. Die SPD sieht die Wahlergebnisse in Mecklenburg-Vorpommern als Signal an die Bundespolitik. Sachsen-Anhalts SPD-Landesvize Armin Willingmann sagte dem MDR, die Bundesregierung müsse wegkommen von ihrer Bastard-Politik. Bei Themen wie Rente, Altersteilzeit oder Krankschreibungen müsse über Änderungen gesprochen werden. Ähnlich äußerte sich auch SPD-Bundesvize Petra Köpping. In Mecklenburg-Vorpommern hat die AfD die Landtagswahl vor der SPD gewonnen. Die CDU scheiterte an der 5%-Hürde. In Berlin setzte sich die Linke mit deutlichem Vorsprung vor der CDU durch. Bundeskanzler und CDU-Chef Friedrich Merz hat trotz der schlechten Wahlergebnisse noch einmal Rückendeckung aus der eigenen Partei erhalten. CDU-Vize Karl-Josef Laumann sagte vor Beratungen des Parteipräsidiums in Berlin, es sei absolut wichtig für Deutschland, dass man eine Regierung habe, die im Amt bleibe. Die Parteispitze stehe hinter dem Kanzler. Auch Thüringens CDU-Generalsekretär Niklas Wassmann warnte im MDR davor, sich nun auf Personalfragen zu fixieren. Der TÜV-Verband hat gefordert, die Sicherheit von leistungsstarken KI-Modellen überprüfen zu lassen, noch bevor sie auf den Markt kommen. Die verpflichtenden Kontrollen könnten entweder von den Behörden selbst durchgeführt werden oder auch von anderen unabhängigen Stellen. Die von den Tech-Konzernen propagierte Selbstregulierung reiche nicht aus. In den vergangenen Monaten hatten sich Vorfälle gehäuft, bei denen sich KI-Agenten selbstständig in Online-Plattformen gehackt hatten. Auf Baustellen in Sachsen haben sich im vergangenen Jahr 32 schwere Arbeitsunfälle ereignet. Laut Wirtschaftsministerium gingen 6 davon tödlich aus. In den meisten Fällen waren Bauarbeiter abgestürzt. In Dresden beraten heute rund 70 Vertreter von Betrieben, Verbänden, Behörden und aus der Wissenschaft darüber, wie für mehr Sicherheit auf Baustellen gesorgt werden kann. In Thüringen ist das Unternehmen des Sternekochs Björn Leist in finanzielle Schieflage geraten. Der Hotel- und Gastronomiebetrieb Röner Botschaft in Dermbach hat Insolvenz beantragt. Dazu gehört auch das Restaurant Björns Ochs, das der Guide Michelin in diesem Jahr zu den 4-Sterne-Restaurants im Freistaat zählt. Laut vorläufigem Insolvenzverwalter soll der Betrieb mit seinen knapp 30 Mitarbeitern neu aufgestellt werden. Grund für die Schieflage seien unter anderem die gestiegenen Kosten und das verhaltene Konsumklima. Das waren die Nachrichten. Das Wetter mit den aktuellen Temperaturen: Artern bedeckt 15 Grad, Dresden stark bewölkt 13, Eisenach stark bewölkt 13, Erfurt wolkig 13 Grad, Gardelegen bedeckt 16, Hoyerswerda stark bewölkt 14, Magdeburg wolkig 17 Grad, Neuhaus am Rennweg stark bewölkt 9, Uschatz wolkig 14, Plauen wolkig 13, Wernigerode stark bewölkt 15 und Wittenberg wolkig 15 Grad. Heute wechselnd oder stark bewölkt, vor allem zwischen Altmark und Oberlausitz, Schauer oder einzelne Gewitter, sonst meist trocken. Die Höchstwerte liegen zwischen 14 und 19 Grad, dazu wird es windig. In der Nacht ziehen die Schauer ab, es wird zunehmend klar, Tiefstwerte 10 bis 5 Grad. Morgen erst wolkig, später zunehmend heiter und trocken, Höchstwerte 14 bis 20 Grad und am Mittwoch freundlich trocken und etwas wärmer. MDR Verkehrsdienst, die A2 Richtung Berlin. zwischen Peine Ost und Braunschweig-Watenbüttel nach einem Unfall gesperrt, zurzeit Stau. A2 Richtung Hannover zwischen Irxleben und Eilsleben Stau wegen Bauarbeiten plus 15 Minuten. A9 Richtung Berlin zwischen Köselitz und Kleinmarzehns Stau nach einem Unfall, eine Stunde Verzögerung. Im Burgenlandkreis ist die Straße zwischen Eckartsberger und Marienthal nach einem Unfall gesperrt. Geblitzt wird auf der A4 Frankfurt-Dresden zwischen Hermsdorf-Ost und Rüdersdorf und auf der A14 Richtung Magdeburg zwischen Wandsleben und Magdeburg-Stadtfeld. Auf der A14 Richtung Magdeburg noch ein Blitzer zwischen Halle-Trotha und Lübbejün. Soweit der Verkehrsdienst, 11.34 Uhr.
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2: Am Mikrofon begrüßt Sie Sven Kochale. Ihnen einen guten Tag. Mit der SPD ist im Moment kaum ein Start zu machen. Das Ergebnis der Landtagswahlen im Osten jedenfalls ist durchwachsen. Herbe Verluste in Berlin, weniger Zuspruch in Mecklenburg-Vorpommern und ein bescheidener Zugewinn in Sachsen-Anhalt. Und doch lohnt es sich, genauer hinzuschauen, denn gerade MacPom könnte der SPD einen Weg aus der Krise zeigen. Denn Ministerpräsidentin Manuela Schwesig ist es gelungen, im Wahlkampf Endspurt noch ordentlich aufzuholen und könnte nun weiter regieren, wenn auch in neuer Konstellation. Darüber haben wir mit Armin Willingmann gesprochen, Spitzenkandidat der SPD in Sachsen-Anhalt und amtierender Wissenschaftsminister in Magdeburg.
0: Guten Tag, Herr Kochale.
2: Was kann die SPD von Manuela Schwesig lernen?
0: Naja, wenn eine Ministerpräsidentin noch dazu eine so erfahrene und engagierte so einen Wahlkampf aufzieht, dann ist das natürlich schon eine ganz besondere Situation. Und man kann von ihr lernen, dass es klug ist, die Interessen des Landes konsequent in den Mittelpunkt zu rücken und dabei deutlich zu machen, dass man nicht zwangsläufig genauso denkt wie Vertreterinnen und Vertreter in der Bundespolitik, in der Bundesregierung. Das ist ganz wichtig gewesen, dass Manuela Schwesig immer wieder den Finger in die Wunde gelegt hat, was insbesondere Reformpakete betrifft. Wir haben seit Zeit übrigens auch getan.
2: Lieber Professor Willingmann, ich muss dazwischen gehen, weil die Leitung ist nicht die allerbeste. Wir merken gerade, dass die Handyverbindung immer wieder Aussätze hat. Ich will es dennoch mal probieren. Sie hatten gerade versucht zu beschreiben, was Manuela Schwesig auch mit Blick auf die Berliner Politik anders gemacht hat.
0: Ja, in der Tat, indem sie sich nämlich ein Stück weit davon abgegrenzt hat und deutlich gemacht hat, es gibt Landesinteressen und sie vertritt die Interessen der Menschen im Lande. Das haben wir übrigens in Sachsen-Anhalt auch getan. Allerdings ist die Situation natürlich für eine Ministerpräsidentin eine etwas andere, als wenn man Juniorpartner in einer Regierungskoalition ist.
2: Der Bundesvorsitzende der SPD, Lars Klingbeil, gleichzeitig ja der Finanzminister, müht sich ja und er fordert einen anderen Kurs immer wieder und auch andere Gespräche mit der Union. Das hat er auch am Wahlabend gestern wieder getan und das mal so umrissen. Das hören wir uns mal an.
18: Es gibt Punkte, die Altersteilzeit, die Rente nach 45 Beitragsjahren. Da müssen wir jetzt Lösungen finden, die die Menschen nicht verunsichern, sondern die für alle verständlich sind und allen noch zeigen, wir wollen die Rente reformieren. Aber ich nehme ernst, dass Menschen sich Sorgen machen und ich nehme auch den Widerstand ernst, der da ist.
2: Rente, Pflege ist genau das, was Sie gerade angesprochen haben mit Blick auf Mecklenburg-Vorpommern, wo genau das angesprochen worden ist. Kann der Bundesvorsitzende sich aus den Zwängen von Berlin schlicht nicht lösen?
0: Also es ist tatsächlich sein Problem und das Problem der Bundesregierung, dass man sich so sehr festgelegt hat, dass da kein Jota verändert werden soll an dem, was als Paketlösung angeboten wurde. Und sowohl Manuela Schwesig als auch ich seinerzeit hier im Wahlkampf, inzwischen übrigens auch die mitteldeutschen Ministerpräsidenten, sie alle haben angemerkt, zu Recht angemerkt, da müssen nochmal Veränderungen vorgenommen werden. Die abschlussfreie Rente nach 45 Beitragsjahren ist so ein Beispiel, die Altersteilzeit, auch Krankschreibung, das sind doch alles Dinge, die müssen nicht so kommen, wie sie ursprünglich vorgeschlagen sind. Es ist ein bisschen ärgerlich, dass dieser Erkenntnisprozess erst nach 3 Landtagswahlen jetzt einsetzt. Aber ganz offenbar scheint er jetzt zu greifen. Es ist allerdings auch die letzte Chance, die man seitens der Bundesregierung ergreifen muss.
2: Hätten Sie als Spitzenkandidat in Sachsen-Anhalt vor 2 Wochen war die Landtagswahl stärker darauf drängen müssen, so wie es Manuela Schwesig getan hat, praktisch diese Dissens aufzumachen mit der Rente, mit der Pflege, den Reformprojekten?
0: Die haben wir aufgemacht, Herr Kochale. Ich darf milde daran erinnern, dass auch die Medien bei uns im Lande sehr stark auf den Zweikampf fokussiert hatten, sehr stark auf den Kampf des Ministerpräsidenten Schulze gegen seinen Herausforderer Siegmund. Da hatten wir ein bisschen das Problem, das übrigens bei der CDU jetzt in Mecklenburg verheerende Auswirkungen hatte, nämlich, dass man ein bisschen zwischen die Mühlsteine zu kommen drohte. Und es war doch aller Ehren wert, wenn wir dann mit 9,3% uns verbessert haben, über 33.000 Stimmen mehr gewinnen konnten. Also die SPD hat aus ihrer Rolle, so denke ich, in Sachsen-Anhalt ordentlich was gemacht. Dass es am Ende des Tages aber nicht zum gewünschten Ergebnis einer Fortsetzung dieser Regierung geführt hat, das ist misslich, lag aber nicht allein an uns.
2: Sie hatten als Überschrift gewählt, Erfahrung statt Experimente. Daraus kann man aber auch schließen, dass Sie vielleicht bei den Reformen doch nicht so richtig aufs Tempohemd drücken wollen.
0: Ich habe vor allen Dingen teile die Auffassung von Manuela Schwesig, dass wir bei den Reformen in Berlin wegkommen müssen von einer Basta-Politik. Und ich sage das bewusst augenzwinkernd als Sozialdemokrat, der ja mal einen Basta-Kanzler kannte und der war von meiner Partei. Es geht nicht, dass Sie ein Reformpaket vorlegen, das von Experten erstellt wird und man dann auf einmal sagt, das muss so eins zu eins übernommen werden. Da hat das Parlament nicht mehr mitzureden, die Länder sollen das gefälligst schlucken. Das ist falsch. Und deshalb, ich glaube, die Lehre aus dem sehr erfolgreichen Wahlkampf von Manuela Schwesig wird sein, dass Landesvertreterinnen und Vertreter, die in Wahlkämpfe ziehen, immer deutlich machen müssen, es gibt unterschiedliche Interessenlagen, mitunter auch zwischen Bund und Land, auch innerhalb derselben Partei.
2: Dann wird in Berlin, auch in Mecklenburg-Vorpommern, über neue Koalitionen beraten. In Sachsen-Anhalt wird auch beraten seit 2 Wochen, aber man hat so das Gefühl, da bewegt sich kaum etwas. Wie zermürbend erleben Sie das?
0: Naja, wir erleben im Moment, dass nach dem großen Jubeln der Rechten und dem ja ohne Frage auch sehr eindrucksvollen Ergebnis, das viele Menschen ja auch bedrückt im Lande, auch das erlebe ich, jetzt im Moment offenbar entweder weiter Wahlkampf gemacht wird oder man irgendwie versucht, sich um die Regierungsbildung herumzudrücken. Also im Moment kriege ich das jedenfalls nicht sehr engagiert mit. Da mag vielleicht auch der Wahlkampf in Mecklenburg-Vorpommern und in Berlin noch eine Rolle gespielt haben. Aber nun warten wir doch mal ab, wie man sich da findet. Bislang reicht es ja nicht für eine Regierungsbildung seitens der AfD.
2: Und Sie als SPD schauen zu und sind nur in der Zuschauerrolle?
0: Naja, wir sind nicht mit einem Regierungsauftrag ausgestattet. Das muss man nun deutlich sehen. Aber wir sind natürlich gesprächsbereit. Wir haben das ja erklärt. Wir sind das nicht mit den Rechtsextremisten. Aber wir haben ansonsten gesagt, mit allen anderen Kräften kann man über Modelle reden. Allerdings ganz klar, im Moment gibt es die Signale aus der AfD, man versuche da eine Regierung zu bilden und irgendwann im November solle dann wohl auch eine Ministerpräsidentenwahl stattfinden. Nichts Genaues weiß man nicht, aber das müssen Sie auch nicht mich fragen, sondern sinnvollerweise Herrn Siegmund und seine Truppe.
2: Sagt Armin Willingmann, der Spitzenkandidat der SPD bei der Landtagswahl in Sachsen-Anhalt. 11.41 Uhr ist MDR aktuell mit dieser Sofortmeldung für Autofahrer auf der A4 Görlitz Richtung Dresden zwischen Ohorn und Pulsnitz. Behinderungen durch umgestürzte Bäume.
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19: Mit Jan Günther und mit Basketball. Der MBC ist gestern mit einer Niederlage in die neue Bundesliga-Saison gestartet. Das Team aus Weißenfels unterlag in Oldenburg mit 81-96. Jan Möller.
20: Irgendwie hat's ja auch Spaß gemacht in Oldenburg. Volles Haus, 6500 Fans, fast alle in Gelb. Da war auch Nationalspieler Kostja Muschidi vom MBC beeindruckt.
22: Tut der Bundesliga gut, die gelbe Wand ist geil, brauchen wir in der Liga. Ich lieb's persönlich immer hier zu spielen.
20: Wenn da doch bloß nicht das Ergebnis wäre. 81-96, was ist da schiefgelaufen? Muschidi muss nicht lange überlegen.
22: Rebounding war ein Riesenthema für uns. Die Oldenburger haben uns outhustled, mehr gekämpft, wollten die Pille mehr.
20: Vor allem kurz vor der Pause und im letzten Viertel. Da zog Oldenburg dann endgültig davon. Nachdem der MBC auch dank Topscorer Muschidi auf 3 Punkte rangekommen war.
22: Es ist schwer in Oldenburg zu gewinnen, wenn du nur 30 Minuten gut spielst. Du brauchst 40 Minuten lang voller Fokus und das hatten wir nicht.
20: Trotzdem, nichts passiert, sagt Sportdirektor Silvano Poropat. Die Mannschaft ist neu, der Trainer ist neu und Oldenburg hat andere Ansprüche. Man muss schon realistisch sein.
23: Mit unseren Rahmenbedingungen ist erstmal wichtig, dass wir konkurrenzfähig sind und das sind wir, ja.
20: Das Ziel, ganz klar.
23: So viele Siege wie möglich zu haben und definitiv nächstes Jahr wieder in der BBL zu spielen.
20: Vielleicht, sagt Kostja Muschidi, sind ja sogar die Play-Ins drin. Der erste Sieg soll auf jeden Fall am Freitag her. Gegen Jena, zu Hause im Wolfsbau. Da wird dann auch ganz schön was los sein.
22: Der Wolfsbau ist immer heiß und hat Bock auf Basketball. Und das wollen wir zurückzahlen mit guter Leistung und viel Energie.
19: Sagt Kostja Muschidi. Und dann machen wir weiter mit Tennis. Das deutsche Davis-Cup-Team hat sich für die Endrunde in Bologna qualifiziert. Das Zweitrundenduell mit Kroatien konnte man auch dank US Open-Sieger Alexander Zverev mit 3-1 für sich entscheiden. Der Bericht aus Halle, Westfalen von Uli Schäfer.
24: Ich bin
3: bin super glücklich, auf dem Platz zu sein. Ich bin super glücklich, in Deutschland zu spielen, für Deutschland zu spielen und dass wir jetzt uns qualifiziert haben.
8: Das war vor allem Alexander Sascha Zverev zu verdanken. Der US Open-Sieger gewann seine beiden Einzel und holte für Deutschland am zweiten Tag den entscheidenden dritten Punkt gegen Kroatien. Wie erwartet, auch von seinem Teamkollegen Kevin Krawitz.
9: Sascha, Weltklasse-Spieler, schlägt fast keiner. Der Sascha, der wird es schon machen, ja, auf jeden Fall.
8: Ein Sascha alleine hätte aber nicht gereicht zum Einzug ins Davis Cup Finalturnier. Der Erfolg im Doppel von Kevin Krawitz und Tim Pütz war genauso wichtig. Er hatte das deutsche Team auf die Siegerstraße gebracht. Hätten Pütz und sein Partner nicht gewonnen, hätte auch alles anders enden können.
10: Klar war das heute sehr viel Druck bei 1-1. Von daher sind wir sehr froh, dass wir es heute auch dann wieder so gut hinbekommen haben.
8: Und jetzt steht Deutschland zum dritten Mal in Serie im Finalturnier der besten 8 Teams Ende November in Bologna. In den letzten beiden Jahren scheiterte das Team von Kapitän Michael Kohlmann jeweils im Halbfinale. Vielleicht klappt es ja diesmal mit dem Titel.
24: Wenn Sascha dabei ist und so weiterspielt das Jahr und wir eine Top-Nummer 2 haben und das Doppel, dann habe ich auch ein ganz gutes Gefühl.
8: Die Frage ist nur, ob der Topstar auch beim Finalturnier im November mitspielt. Zverev hat in Halle dazu nur so viel gesagt.
25: Ich gehe mal davon aus, aber bis Bologna sind noch 2 Monate Zeit. Ich habe noch viele Turniere vor mir.
8: Und das große Ziel, möglichst noch in diesem Jahr die Nummer 1 der Welt zu werden. Teamchef Michael Kohlmann ist noch ganz entspannt.
24: Ich mache mir da jetzt keine großen Gedanken, sondern ich werde mit den Jungs so wie bisher auch immer in Kontakt bleiben. Und dann schauen wir mal, ich glaube 4 Wochen vorher muss ich nominieren. Und dann bin ich mir ziemlich sicher, dass ich weiß, wer dann mit nach Bologna fährt.
25: Wir werden sehen.
8: Eins ist klar, um den ersten Davis-Cup-Titel für Deutschland seit 1993 zu holen, braucht es den Topstar im Team, Alexander Zverev.
19: Der Bericht von Uli Schäfer und das war der Sport.
2: Bis 11.45 Uhr, hier ist MDR aktuell. Unser Top-Thema zu dieser Stunde nach den Wahlen in Mecklenburg-Vorpommern und Berlin beraten die Spitzengremien der Parteien heute über die Ergebnisse. Bei der CDU deutet sich Rückendeckung

0: ist ein 16-Jähriger bei einer Fahrt auf dem Dach eines Regionalzugs schwer verletzt worden. Nach Angaben der Polizei kam er mit einer Oberleitung in Kontakt und erlitt einen Stromschlag. Der Jugendliche zog sich schwere Verbrennungen zu, schwebt aber nicht in Lebensgefahr. Im Justizzentrum Mühlhausen stehen heute Schüler vor Gericht. Sie spielen dort gemeinsam mit Rechtsreferendaren einen Strafprozess nach. Oberstaatsanwalt Benedikt Ballhausen sagte dem MDR, Ziel sei es, den Schülern zu zeigen, wie das Rechtssystem funktioniere und über Berufsmöglichkeiten zu informieren. Das Wetter. Heute wechselnd bis stark bewölkt, von der Altmark bis zur Oberlausitz Schauer oder einzelne Gewitter. 14 bis 19 Grad, dazu windig. In der Nacht ziehen die Schauer ab, es wird zunehmend klar, die Tiefstwerte dann 10 bis 5 Grad. Morgen erst Wolken, später zunehmend heiter und trocken bei 14 bis 20 Grad. MDR aktuell Verkehrsdienst. Vorsicht auf der A4 Frankfurt-Dresden. Zwischen Wandersleben und Neudietendorf liegen Fahrzeugteile auf der Fahrbahn. Vorsicht auf der A4 Görlitz-Dresden. Zwischen Ohorn und Pulsnitz Behinderungen durch umgestürzte Bäume. Die A2 Richtung Berlin ist zwischen Peine-Ost und Braunschweig-Wartenbüttel nach einem Unfall gesperrt. Zurzeit Stau. A2 Richtung Hannover zwischen Irxleben und Eilsleben Stau. Plus 15 Minuten. A9 Richtung Berlin zwischen Köselitz und Kleinmarzehns Stau nach Unfall. Eine Stunde Verzögerung. Im Burgenland Kreise ist die Straße zwischen Eckartsberger und Marienthal nach einem Unfall gesperrt. Geblitzt wird auf der A4 Frankfurt-Dresden zwischen Hermsdorf-Ost und Rüdersdorf, auf der A14 Richtung Magdeburg, zwischen Wandsleben und Magdeburg-Stadtfeld, auf der A14 Richtung Magdeburg vorher schon Blitzer zwischen Halle, Trotha und Lübbejün und auf der A38 Richtung Leipzig zwischen Nordhausen-West und Nordhausen. Soweit der Verkehrsdienst, 11.48 Uhr.
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2: Älteren Menschen ist es wichtig, dass man ihnen zuhört, mit ihnen spricht und dass sie Beschäftigung haben. Da reicht es schon zu spielen oder zu basteln, erst recht in einer Pflegeeinrichtung. Der Alltag dort allerdings sieht oftmals anders aus. Die Zeit drängt, anstehende Aufgaben sind eng getaktet. Und da ist es gut, wenn Unterstützung kommt, zum Beispiel durch FSJler. Das sind junge Menschen, die sich ein Jahr lang in sozialen Bereichen ausprobieren, im freiwilligen sozialen Jahr. Bei der Diakonie Sachsen haben in diesem Monat 145 FSJler ihren Dienst begonnen und Katja Lippmann-Wagner hat sie dabei begleitet in Schwarzenberg im Erzgebirge.
3: Frau Ulrich, darf ich Ihnen ein Glas Wasser anbieten?
4: Ja, bitte. Dankeschön.
3: Bitteschön. Danke.
5: Marga Ulich und Finja Scharschmidt verstehen sich gut. Die 83-Jährige mag die FSJlerin, die erst seit Anfang September zum Team der Tagespflege in Schwarzenberg am Hofgarten gehört.
4: Die bastelt schön und ist wirklich, also ich möchte gerne haben hier um mich herum, gibt meiner Seele gut. Und sie ist auch immer freundlich und guckt und macht und sieht die Arbeit, das ist ja wichtig, ne?
5: Finja hat an der Oberschule Bayerfeld ihren Abschluss gemacht. Sie sieht das FSJ als Berufsorientierung.
6: Da ich auch noch nicht richtig wusste, in welche Richtung ich später gehen möchte und meine Schwester das vor 4 Jahren auch hier gemacht hat, das FSJ, und ich generell mit älteren Menschen gerne zusammenarbeite, habe ich mich dann auch dafür entschieden, um zu gucken, ob das später was für mich wäre.
5: Die Arbeit als FSJlerin in der Tagespflege macht ihr Spaß. Zum Start in den Tag bereitet sie das Frühstück mit vor.
6: Butter verteilen, Getränke eingießen, dann warten wir auf die Leute, die bringen wir dann zum Tisch, dann gibt's Frühstück. Ich bereite immer dann den Tisch vor nach dem jeweiligen Essen, tu die Menschen beschäftigen, basteln, Spiele spielen und auch mit ihnen reden.
5: Berührungsängste kennt Finja nicht.
6: Ich bin eigentlich relativ offen. Ich habe auch eine Uroma. Also ich weiß eigentlich, wie ich mit älteren Menschen umgehe.
5: Während Finja in der Tagespflege hilft, arbeitet FSJlerin Lisa Scharschmidt in der Küche des Pflegeheims Albert Schweitzer.
7: Es ist halt immer unterschiedlich. Kommt drauf an, was am nächsten Tag für ein Essen gibt. Und da muss ich dann immer das jeweilige vorbereiten. Halt meistens den Nachtisch schon mal abfüllen.
5: Küchenchef Michael Risse ist froh, dass er sie hat.
8: Es gibt immer mal irgendwo Personalengpässe. Natürlich als gute Unterstützung, um kleine Handlanger-Tätigkeiten oder Hilfsarbeiten zu machen, sind solche Kräfte immer sehr willkommen.
5: FSJler dürfen nicht als vollwertige Arbeitskräfte eingesetzt werden und doch sind sie Gold wert, sagt Heimleiter Stefan Helm.
9: Die haben dann einfach mehr Zeit für die Bewohnerschaft, die können sich mal hinsetzen, mal zuhören, die gehen mal spazieren draußen, das ist einfach was dann unser Spektrum ein Stück erweitert.
5: Zu

0: Dem erleben er und seine Kollegen immer wieder, dass aus einem guten FSJler später ein guter Mitarbeiter in der Pflege wird.
1: Soweit Katja Lippmann-Wagner über FSJler in Sachsen. Und damit weiter nach Thüringen. Eine der Haupteinfahrtsstraßen in die Landeshauptstadt Erfurt ist die Südeinfahrt. Hier rollen aus Arnstadt, aus dem Ilmkreis von der Autobahn bis zu 17.000 Fahrzeuge jeden Tag in die Hauptstadt, in die Innenstadt hinein. Und jetzt wird hier ausgebaut. Allerdings sollen auch 70 Bäume gefällt werden. Und das wollen die Anwohner. Das will eine Bürgerinitiative so nicht hinnehmen, berichtet Antje Kirsten. Sie hat die Baustelle besucht.
2: Vor etwa 50 Jahren hat er sie gepflanzt, die beiden Bäume vor seinem Haus. Jetzt sind sie dem Tod geweiht, was Gerald Grove nicht fassen kann.
3: Diese Straße ist auch eine Frischluftschneise vom Steiger in die Stadt hinein.
2: Als Chef der Bürgerinitiative hat der 82-Jährige mit Mitstreitern Protestplakate und Totenkreuze an die Bäume gehängt. Die BI sagt, es seien falsche Gutachten eingereicht worden und es hätte andere Möglichkeiten der Verkehrslenkung gegeben.
3: Es sind alte Unterlagen eingereicht worden, die noch den Bestand der Bäume vorsehen. Ein Anwohner, der sachkundig ist, der kommt aus dem Planungsbereich, der hat sich die 750 Seiten Unterlagen beim Landesverwaltungsamt angeschaut und er hat so viele Irritationen im Sinne von nicht genehmigungskongruenten Vorgängen gefunden.
2: Inzwischen wird munter weitergebaut. In der kommenden Woche geht's an den zweiten Bauabschnitt. Die große Kreuzung vorm Steigerwaldstadion ist dran und dann werden auch die ersten Bäume gefällt. Für Jens Düring, Abteilungsleiter im Umweltamt, ein schwerer, aber wie er sagt, alternativloser Schritt.
4: Also es werden sämtliche Leitungen erneuert, sämtliche Kanäle, es werden riesige Regenwassersammelbecken in die Straße gelegt. Und da wird wirklich so tief abgegraben, dass man die Bäume tatsächlich nicht halten kann.
2: Es werden, blickt er voraus, neue Bäume gesetzt, die dann bessere Möglichkeiten hätten, gesund zu bleiben und zu wachsen. Alleine das kostet 2 Millionen Euro. Der Tod der Bäume scheint unausweichlich. Die Bürgerinitiative aber hat dennoch Klage eingereicht und will mit einer einstweiligen Verfügung den Straßenbau stoppen.
1: Regional, saisonal und möglichst auch noch bio. Das wünschen sich viele vom Essen, auch in den Kantinen und den Mensen. Doch das ist eben nicht so einfach. In Leipzig soll genau das jetzt mit sogenannten Wertvoll-Aktionsgerichten gelingen. Das ist eine Aktion, die zum 6. Mai jetzt schon an den Start geht. Im September machen wieder zahlreiche Küchen bei dieser Aktion mit. Erstmals auch die Kantine am Universitätsklinikum Leipzig. Elvira Birgit-Speer hat sich das angeschaut.
5: Mittagszeit im Restaurant Zentral am Universitätsklinikum Leipzig. Ärzte, Pflegekräfte und externe Gäste holen sich ihr Essen. Diese Woche zum ersten Mal mit saisonalem Biogemüse aus der Region. Himmel und Beete ist heute im Angebot. Roter Buchweizen mit Kartoffelstampf und karamellisiertem Apfel. Betriebsleiter Jens Westerhoff wollte das Wertvoll-Aktionsgericht einfach mal ausprobieren.
6: Alle Aktionsgerichte wurden sehr zeitnah verkauft. Erstes Feedback haben wir auch schon bekommen, dass es wirklich auch geschmeckt hat. Und darauf kann man ganz gut aufbauen.
5: Bislang scheiterten solche Vorhaben an der Beschaffung der regionalen Lebensmittel. Großküchen arbeiten mit festen Lieferanten und Großhändlern, an die sie durch EU-Verordnungen gebunden sind.
6: Wir merken ja auch durch Befragungen, dass oftmals die Nachfrage nach regionalen Produkten da ist. Bis dato ist es uns teilweise schwer gefallen, an diese Produkte auch ranzukommen, direkt von den Erzeugern.
5: Das soll anders werden. Die Idee mit dem Wertvoll-Aktionsgericht stammt von Thomas Marbach, Koch und früher selbst Betriebsleiter eines großen Caterers. Er kennt die Hürden der Großküchen, wie etwa unfaire Wettbewerbsbedingungen durch billige Ware aus dem Ausland.
7: Der 40-Tonner, der da jetzt aus Spanien kommt, der kostet jetzt nicht die Welt, umgerechnet aufs Kilo Gemüse. Sage ich jetzt mal. Das heißt, wir haben da schon mal eine Realität, die wir jetzt so nicht verändern können. Wir können da nur darauf aufmerksam machen.
5: Thomas Marbach hat deshalb den Food Hub ins Leben gerufen. Trotz aller Hürden will er regionale Erzeuger und Großküchen zusammenbringen. Dazu ist es zum einen notwendig, dass die bioregionalen Lebensmittel für die Küchen sichtbar werden, sagt er.
7: Also, dass man auch sieht, welche relevanten Produkte gibt es denn in der Region und wo auch das Preisdelta in Ordnung ist. Also sowas schauen wir. Dann eben hat das hybride Food Hub sozusagen auch digitale Tools für dieses Angebot. Eines davon heißt regionalisierter Saisonkalender. Da kann man dann eben sehen, was es wann gibt, von wem und wie ich als Küche rankomme.
5: Doch das Angebot allein reicht nicht. Es braucht gleichzeitig Abnehmer. Deswegen kümmert sich der Food Hub auch um die Nachfrage.
7: Und das maßgeblich hier in der Region mit der Stadt Leipzig. Und wir haben eben zur Moderation der Nachfrage einmal im Jahr dieses gemeinsame Aktionsgericht. Und damit schaffen wir es überhaupt, eine Nachfrage zu erzeugen, so damit die Bündler oder Gemüsehändler, die ja schon in den Küchen sind, auch bereit sind, diese Produkte überhaupt in die Listung erstmal aufzunehmen.
5: Die Küchen haben freie Hand, was sie aus den Hauptzutaten der Aktionsgerichte kreieren wollen. Denn was für eine Betriebskantine passt, muss noch lange nicht in einer Studentenmensa oder einem Seniorenheim funktionieren. Und dann ist es auch noch eine Frage der Kosten, sagt Kantinenleiter Jens Westerhoff.
8: Die Lebensmittel, die wir bekommen von den Erzeugern, haben einen höheren Einkaufswert für uns. Was sich natürlich auch im Preis widerspiegelt. Ja, und man müssen halt schauen, inwieweit der Kunde bereit ist, wirklich diesen Euro oder Euro 50 pro Essen mehr zu bezahlen und das Ganze eben dauerhaft.
5: Und offenbar funktioniert das zunehmend. Manche Großküchen haben aus dem Aktionsgericht inzwischen eine regelmäßige Sache gemacht, wöchentlich oder monatlich. Allein während der Aktion 2025 kamen mehr als 10 Tonnen bioregionale Frischwaren auf Leipziger Teller. Himmel und Beete in der Kantine der Uniklinik scheint auch anzukommen.
9: Weil das was Außergewöhnliches ist, was man zu Hause so nicht kocht und die Zusammenstellung einfach wirklich sehr appetitlich auch aussieht.
1: Guten Appetit an dieser Stelle. Kurz vor 12 ist es. Wir sind beim Wetter. Guten Tag, Diana Weise in unserem Wetterstudio. Wie entwickelt sich Ihr Tag weiter?
10: Die Temperaturen gehen noch ein bisschen weiter hoch, aber nicht allzu großartig. Derzeit sind es meistens 11 bis 15 Grad in der Börde und im Salzlandkreis auch mal 17 Grad. Und am Nachmittag so 14 bis 19 Grad sind dann die Höchstwerte. Das Ganze mit Starkböen, Westwind, und dieser Wind, der bringt viele Wolken mit. Dazu auch teilweise Schauer, vor allem in Sachsen-Anhalt und Sachsen. Und die stärkeren Schauer erwarten wir vom Erzgebirge bis zur Oberlausitz. Ansonsten in Thüringen wird es sogar meistens trocken bleiben.
1: Wie geht's weiter?
10: Morgen und am Mittwoch wird dann ein Hochdruckgebiet für insgesamt recht freundliches Wetter sorgen. Es gibt zwar ein paar Wolken, aber zunehmend auch Sonnenschein. Und somit gehen die Temperaturen dann ein bisschen höher. Morgen auf maximal 20, am Mittwoch auf 21 Grad und am Donnerstag gehen sie wieder runter, was dann wechselhafter wird.
1: Dankeschön, Diana Weise.
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1: Gleich 12 Uhr, dann gibt es die neuen Nachrichten im Überblick. Dann begleitet sie meine Kollegin Elisabeth Ime weiter durch diesen Tag. In der nächsten halben Stunde dann Perspektiven aus Mitteldeutschland auf die Wahlergebnisse von MacPom und Berlin. Und wir beschäftigen uns mit den Tafeln als Teil des sozialen Netzwerkes. Und das war der Tag bis hierher. Ich bin Sven Kochale. Danke auch im Namen der Redaktion fürs Interesse und fürs Zuhören.

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1: Um 12 Uhr mit Mirko Jugelt. Mecklenburg-Vorpommerns Ministerpräsident Emanuela Schwesig strebt nach der Wahl eine rot-rot-grüne Landesregierung an. Die SPD-Politikerin sagte, sie werde den Parteigremien am Abend vorschlagen, mit Linken und Grünen dazu Gespräche zu führen. Schwesigs SPD war bei der Wahl in Mecklenburg-Vorpommern auf 35,5% gekommen. Die AfD hatte 38,2% erzielt, mit ihr will aber keine Partei koalieren. AfD-Ministerpräsidentenkandidat Leif Erik Holm forderte für seine Partei das Amt des Landtagspräsidenten. AfD-Bundeschefin Alice Weidel hat Anspruch auf politische Mitsprache erhoben. Weidel sagte in Berlin, insbesondere das Scheitern der CDU in Mecklenburg-Vorpommern zeige, dass die AfD die CDU als Volkspartei abgelöst habe. Weidel verlangte Gespräche, um das Land gemeinsam aus der Krise zu führen. Co-Vorsitzender Tino Chrupalla nannte einen Rücktritt von Kanzler Friedrich Merz überfällig. Die SPD sieht die Wahlergebnisse in Mecklenburg-Vorpommern als Signal an die Bundespolitik. Sachsen-Anhalts SPD-Landesvize Armin Willingmann sagte dem MDR, die Bundesregierung müsse wegkommen von ihrer Basta-Politik. Bei Themen wie Rente, Altersteilzeit oder Krankschreibungen müsse über Veränderungen gesprochen werden. Auch SPD-Bundesvize Petra Köpping forderte, über Gesetzesvorhaben noch einmal zu sprechen. Bundeskanzler-CDU-Chef Friedrich Merz hatte betont, er halte an den geplanten Reformen fest. Rund 7 Jahre nach dem Pkw-Maut-Debakel hat der Prozess gegen den früheren Bundesverkehrsminister Andreas Scheuer begonnen. Vor dem Landgericht Berlin muss sich der CSU-Politiker wegen des Vorwurfs der Falschaussage verantworten. Scheuer soll vor dem Maut-Untersuchungsausschuss des Bundestages gelogen haben. Dabei ging es darum, ob Verträge mit Mautfirmen unterzeichnet wurden, obwohl die Gefahr bestand, dass das Projekt vom Europäischen Gerichtshof gestoppt wird. Scheuer bestreitet den Vorwurf. Mit angeklagt ist auch sein ehemaliger Staatssekretär. In Deutschland haben IG Metall Proteste in der Autoindustrie begonnen. Im VW-Stammwerk Wolfsburg sowie in Chemnitz kamen Beschäftigte zu Kundgebungen zusammen. Im Motorenwerk Kölle da versammelten sich Gewerkschaftsmitglieder am Werkstor. Die Gewerkschaft hat bundesweit Beschäftigte von Autoherstellern und Zulieferern aufgerufen, ein Zeichen zur Sicherung der Standorte und Arbeitsplätze zu setzen. Geplant sind Aktionen an mehr als 200 Orten. Das waren die Nachrichten. Das Wetter mit den aktuellen Temperaturen: Brocken, Nebel 5 Grad, Chemnitz bedeckt 11, Dresden stark bewölkt 13, Eisenach stark bewölkt 13 Grad, Erfurt wolkig 13, Fichtelberg Nebel 5, Gera stark bewölkt 13, Görlitz stark bewölkt 13, Halle wolkig 14, Leipzig wolkig 14, Magdeburg wolkig 17 und Meiningen bedeckt 12 Grad. Heute wechselnd oder stark bewölkt, vor allem zwischen Altmark und Oberlausitz, Schauer oder einzelne Gewitter. Sonst meist trocken, die Höchstwerte zwischen 14 und 19 Grad, dazu wird es windig. In der Nacht abziehende Schauer, zunehmend klar, Tiefstwerte 10 bis 5 Grad, morgen erst wolkig, später heiter, trocken, Höchstwerte 14 bis 20 Grad. Am Mittwoch freundlich trocken und etwas wärmer. MDR Verkehrsdienst, A2 Richtung Berlin, zwischen Peine Ost und Braunschweig-Watenbüttel, Stau nach einem Unfall, 1 Stunde und 45 Minuten Verzögerung. Hier ist nur eine Fahrspur frei. A2 Richtung Hannover, zwischen Irxleben und Eilsleben, Stau wegen Bauarbeiten, plus 15 Minuten. Vorsicht auf der A4 Frankfurt-Dresden, zwischen Wandersleben und Neudietendorf liegen Fahrzeugteile auf der Fahrbahn. Vorsicht auf der A4 Görlitz-Dresden, zwischen Ohorn und Pulsnitz, Behinderungen durch umgestürzte Bäume. A9 Richtung Berlin, zwischen Köselitz und Kleinmarzenz, Stau nach einem Unfall, 1 Stunde mehr. A38 Richtung Leipzig zwischen Querfurt und Schafstedt steht ein defekter Lastwagen und Vorsicht, hier ist Öl auf der Fahrbahn. Im Burgenlandkreis ist die Straße zwischen Eckartsberger und Marienthal nach einem Unfall gesperrt. Geblitzt wird auf der A4 Frankfurt-Dresden zwischen Hermsdorf Ost und Rüdersdorf, auf der A14 Richtung Magdeburg zwischen Halle-Trotha und Lübejün und zwischen Wandsleben und Magdeburg-Stadtfeld. Auf der A38 Richtung Leipzig zwischen Leuna und Kreuz-Rippachtal. Soweit der Verkehrsdienst. Es wird 12.05 Uhr.
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2: Und jetzt am Mittag ist Elisabeth Ihme für Sie am Mikrofon. Ich grüße Sie. Erst Magdeburg, jetzt Schwerin und Berlin. Drei Landtagswahlen und das politische Deutschland steht auf dem Kopf. Die Liste der unbeantworteten Fragen ist schier endlos. Vom Erfolgsrezept der Rechtspopulisten bis hin zur Zukunft des Bundeskanzlers. Es wird sicher Wochen oder Monate dauern, bis wirklich Lehren aus dem Wählerwillen gezogen sind. MDR Aktuell hat den Morgen und den Vormittag über mit einer Reihe von politischen Akteuren aus dem Sendegebiet gesprochen, sie nach ihren Eindrücken gefragt. Sebastian Hesse fügt die Antworten zu einem ersten Stimmungsbild zusammen.
3: Was macht die Person aus und was das Programm? In allen Parteien, ob Gewinner oder Verlierer, werden am Tag danach diese Fragen gestellt. Vor allem natürlich bei der CDU, die einen der schwärzesten Abende ihrer Geschichte erlebte. Einfach nur Merz muss weg, sei jetzt nicht die richtige Antwort, meint der Generalsekretär der Thüringer CDU, Niklas Wassmann.
4: Niemand soll glauben, dass mit einem Personalwechsel alle Probleme gelöst werden. Das sind sie nicht, das ist viel tiefer. Die Verunsicherung der Partei ist auch tiefer und deswegen gibt es bestimmt eine Sehnsucht nach einem Personalwechsel. Aber damit werden wir noch lange nicht wieder kampagnenfähig und damit werden wir noch lange nicht die Herzen der Menschen wieder erreichen.
3: Und dennoch, sowohl die SPD in Mecklenburg-Vorpommern als auch die Linke in Berlin haben vorgemacht, dass es sowohl Charisma als auch die Glaubwürdigkeit von Spitzenkandidaten sind, die das unmöglich Geglaubte möglich machen können. Petra Köpping, jedenfalls sächsische Sozialministerin und stellvertretende SPD-Chefin, ist davon überzeugt.
5: Naja, wir haben ja in den letzten Wahlkämpfen schon gesehen, dass Persönlichkeiten eine Riesenrolle spielen. Und wenn man sich anschaut, welche Umfragewerte Manuela Schwesig als Ministerpräsidentin hatte, ist es, glaube ich, schon sehr wichtig, dass ihre Person auch eine Rolle gespielt hat.
3: Köppings Parteifreund Armin Willingmann, der SPD-Spitzenkandidat bei der zurückliegenden Landtagswahl in Sachsen-Anhalt, ergänzt, Schwesig habe zudem mit ihrer Distanz zur Politik der Berliner SPD-Spitze strategisch klug gehandelt.
6: Indem sie sich nämlich ein Stück weit davon abgegrenzt hat und deutlich gemacht hat, es gibt Landesinteressen und sie vertritt die Interessen der Menschen im Lande. Das haben wir übrigens in Sachsen-Anhalt auch getan. Allerdings ist die Situation natürlich für eine Ministerpräsidentin eine etwas andere, als wenn man Juniorpartner in einer Regierungskoalition ist.
3: Schwesig ist dem Ergebnis zwar eine beeindruckende Aufholjagd gelungen, gemessen am Stimmungsbild zu Beginn des Wahlkampfes, aber am Ende sah sie dann doch die Rücklichter der AfD, die vor ihr über die Ziellinie fuhr. Deren Parteichef Tino Chrupalla weiß, dass der Wahlsieg seiner Partei wohl nicht in die Schweriner Staatskanzlei führen wird. Aber immerhin.
7: Wir haben die CDU pulverisiert, die mittlerweile hinter ihrer Brandmauer ja selbst gegrillt worden ist. Und wenn diese Politik, und darüber müssen wir ja reden, diese falsche Politik der Bundesregierung so weitergeht, dann werden wir auch den nächsten Wahlen klar gewinnen und dann wird es auch nächste Bundesländer geben, wo wir absolute Mehrheiten holen werden.
3: Im Stadtstaat Berlin konnte die AfD lange nicht so punkten wie im ländlichen Mecklenburg-Vorpommern oder zwei Wochen zuvor in Sachsen-Anhalt. Auch in der Hauptstadt war es eine gewinnende Spitzenkandidatin, die letztendlich den Unterschied machte. Elif Eralp von der Linken ist der neue Superstar ihrer Partei. Auch aus Magdeburg kommen neugierige Blicke von der dortigen linken Chefin Eva von Angern.
8: Da werden wir gucken, was wir uns bei den Berliner Genossinnen abgucken können, was dort vielleicht besser gelaufen ist, stärker gelaufen ist und wo vielleicht auch wirklich diese Personalisierung auf eine Spitzenkandidatin bis hin auf die Entscheidung, wirklich ein Thema in den Mittelpunkt zu stellen, was eine mutige Entscheidung, aber im Nachhinein eben auch eine ganz klar richtige Entscheidung war.
3: Gemeint ist bezahlbares Wohnen, wofür die Linke auch große Wohnungsbaugesellschaften enteignen würde. Ob das jedoch ihre beiden potenziellen Koalitionspartner von SPD und Grünen mitmachen werden, daran zweifeln doch viele Beobachter in der Hauptstadt.
2: Soweit Sebastian Hesse. Auch an der Börse in Frankfurt am Main waren die Wahlen in Mecklenburg-Vorpommern und Berlin das Hauptgesprächsthema heute Morgen. Thomas Spindler berichtet.
9: Der politische Druck auf Bundeskanzler Friedrich Merz nach der erneuten Wahlpleite der CDU steigt. In Mecklenburg-Vorpommern ist die CDU sogar erstmals aus einem Landesparlament geflogen. Die Anleger bleiben jedoch vorerst entspannt. Der DAX legt zum Wochenstart um mehr als 0,5% zu. In den vergangenen drei Wochen seit dem Rekordhoch bei 26.618 Punkten war der deutsche Leitindex kräftig zurückgefallen. Für viele Investoren ist das gesunkene Einstiegsniveau nun wieder attraktiv. Auch die aktuell sinkenden Rohstoffpreise spielen zumindest zur Stunde eine größere Rolle als die unklare politische Lage in der Hauptstadt. Angesichts des Wahlausgangs in Berlin richten sich die Blicke aber auf den Immobilienkonzern Vonovia. Ein wichtiges Thema im Berliner Wahlkampf war der Wohnungsmangel und überhöhte Mieten. Die Linke fordert, größere Wohnungsunternehmen zu enteignen. Experten sehen jedoch hohe rechtliche, politische und finanzielle Hürden. Außerdem ist rechnerisch auch eine Koalition aus CDU, Grünen und SPD möglich. Die Vonovia-Aktie fällt zum Handelsbeginn um rund 1% zurück.
2: Von Freitag bis Sonntag war die Duma-Wahl in Russland. Hier wurde ein Teil des russischen Parlaments neu gewählt. Die Auszählung ist zwar noch nicht ganz durch, doch der Sieger ist, wie zu erwarten, schon abzusehen. Björn Blaschke aus Russland berichtet.
10: Geeintes Russland ist nach einer dreitägigen Abstimmung zur Siegerin der Duma-Wahl erklärt worden. Die Partei, der Kreml-Chef Wladimir Putin nahesteht, habe 57,83% der Stimmen auf sich vereinen können. Das erklärte in Moskau die Wahlleiterin Ella Pamphilova. Demzufolge hätte geeintes Russland 355 Mandate errungen. Pamphilova betonte mehrfach, dass das Ergebnis vorläufig sei. Allerdings sind ihr zufolge auch schon mehr als 95% der Stimmen ausgezählt. 355 von 450 Mandaten, das wären deutlich mehr als zwei Drittel der Duma-Sitze, sodass die amtierende Regierungspartei weiterhin künftig die Möglichkeit haben sollte, Änderungen an der Verfassung vorzunehmen. Die genaue Verteilung der Sitze fällt jedoch ohnehin kaum ins Gewicht, denn alle vier Parteien, die mit landesweiten Listen in der neuen Legislatur der Duma vertreten sein werden, sind kremltreu.
2: Nach den Wahlen in Berlin und Mecklenburg-Vorpommern hat in Berlin ja nun das Wundenlecken der Regierungsparteien von Union und SPD begonnen. Beide sind mit den Ergebnissen der Landtagswahlen nicht so zufrieden. Aber natürlich hat es vor allem die CDU schwer getroffen, weil sie in Mecklenburg-Vorpommern aus dem Landtag geflogen ist und nicht mehr stärkste Kraft in Berlin ist. Bundeskanzler Merz hat sich gestern schon ja kurz nach 18 Uhr vor die Presse gestellt. Er will an den Reformen festhalten, sagt er, und an seinem Amt als Bundeskanzler. Die Gewinner der beiden Landtagswahlen, die finden sich an den Rändern. Und die Gremien der Bundesparteien haben sich heute zusammengesetzt. In allen Bundesparteizentralen dürfte es heute viel zu besprechen geben. Und das Ganze beobachtet mein Kollege, unser Korrespondent im Hauptstadtstudio, Philipp Eckstein. Philipp, einige haben sich eben schon nach den Gremiensitzungen ihre PKs haben sich schon abgehalten. Auch die AfD war dabei nach ihrem Wahlsieg in Mecklenburg-Vorpommern und dem Stimmenzugewinn in Berlin. Wie selbstbewusst ist sie denn vor die Presse getreten?
11: Also die AfD hat sich hier mal wieder, muss man sagen, wirklich sehr, sehr selbstbewusst präsentiert. Und was ich auffinde und was man bei der AfD schon lange beobachten kann, ist, dass sie sich vor allem an der CDU auch abarbeitet. Tino Chrupalla sagte zum Beispiel:
12: Wir haben die CDU pulverisiert, die jetzt außerparlamentarisch ihre Fischbrötchen in Mecklenburg-Vorpommern isst.
11: Also da kommt dann auch noch so ein wenig Häme dazu, eben über das schwache Abschneiden der CDU. Alice Weidel sagte dann auch noch:
13: Die CDU wird Richtung 5% gehen. Und die CDU wird nie mehr wieder in ihrer Parteigeschichte eine Bundestagswahl gewinnen.
11: Und das ist etwas, was wir bei der AfD ja schon länger sehen können, dass sie sich vor allem an der Union, vor allem an der CDU abarbeitet, die Partei auch vor sich her treibt. Und man hat auch so ein bisschen den Eindruck, mit dieser Strategie fährt die AfD ja ganz gut. Und insofern sehe ich da auch nicht, dass man irgendwas daran aktuell ändern möchte.
2: Der Bundeskanzler von der CDU, der hat sich ja gestern, wie gesagt, zu seinem Reformkurs bekannt. Wie kommt das denn bei seinem Koalitionspartner der SPD an? Die ist ja auch schon vor die Presse getreten. Wie hat man sich da heute geäußert?
11: Ja, man hat ja gestern Abend schon die ersten Stimmen gehört, wo sich SPD-Vertreter durchaus irritiert über diese Ankündigung, die so ein bisschen als ein Weiter-so verstanden wurde, des Bundeskanzlers geäußert haben. Lars Klingbeil, der Co-Vorsitzende der SPD, sagte hier gerade in Berlin:
14: Auf der Bundesebene bleibt das klare Signal der Wählerinnen und Wähler in allen drei Landtagswahlen: Wir sind nicht einverstanden mit dem, was ihr da tut in Berlin.
11: Ja, und das ist so ein wenig die Botschaft, die die SPD für sich vor allem aus den vergangenen drei Landtagswahlen, also in Berlin, Mecklenburg-Vorpommern und Sachsen-Anhalt mitnimmt. Und da möchte man, dass an dem geplanten Reformkurs jetzt es durchaus Änderungen gibt, beispielsweise beim Rentenpaket, Stichwort Rente mit 63. Also da möchte die SPD auch schon gefasste Beschlüsse nochmal aufschnüren. Und da sehe ich große Konflikte in der Koalition aufziehen.
2: Natürlich sind heute alle Blicke auf die CDU gerichtet. Gestern, als der Kanzler vor die Presse trat, da war es noch nicht klar, dass die CDU in Mecklenburg-Vorpommern komplett aus dem Landtag fliegt. Es heißt nun, am späten Abend haben sich noch die Ministerpräsidenten der CDU und einzelne Landesvorsitzende in Berlin getroffen, ohne den Bundeskanzler. Was kann man daraus schließen?
11: Also erstmal wissen wir, dass dieses Treffen stattgefunden hat. Das haben Kollegen von mir nämlich beobachtet. Jedes Bundesland hat so eine Art Niederlassung in Berlin, wie so eine kleine Botschaft. Und in dem Haus Rheinland-Pfalz quasi, da kamen tatsächlich viele CDU-Landeschefs und Ministerpräsidenten zusammen. Man konnte die Dienstlimousinen sehen. Einzelne wurden auch von Kollegen von mir gesichtet. Was da konkret besprochen wurde, wissen wir nicht, aber es war natürlich durchaus interessant zu sehen. Um 13.30 Uhr trifft der CDU-Vorsitzende und Bundeskanzler Friedrich Merz nochmal vor die Presse. Da werden sehr viele hier sehr aufmerksam zuhören, ob er sich vielleicht etwas demütiger gibt, ob er doch auch einen Kurswechsel ankündigt. Morgen gibt es dann die Fraktionssitzung CDU, CSU im Bundestag. Die Geschäftsführerin der Fraktion, Katharina dos Santos-Vinz, die hat am Morgen in der ARD schon mal gesagt:
15: Friedrich Merz hat unser Vertrauen.
11: Und sie sagte auch:
15: Er ist unser Bundeskanzler.
11: Und doch dürfte das eine eher ungemütliche Sitzung für den Kanzler werden.
2: Soweit Philipp Eckstein. Vielen Dank für das Gespräch. Es ist 12.16 Uhr. 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Und das ist unsere Topmeldung. Mecklenburg-Vorpommerns Ministerpräsidentin Schwesig strebt nach der Wahl eine rot-rot-grüne Landesregierung an. Weitere Meldungen jetzt mit Mirko Jugelt.
1: In der slowakischen Hauptstadt Bratislava haben Abtreibungsgegner für strengere Regeln demonstriert. Wie das öffentlich-rechtliche Fernsehen berichtete, nahmen an der Kundgebung rund 30.000 Menschen teil. Die von der katholischen Kirche unterstützte Initiative fordert die Abschaffung des Abtreibungsrechts und ein Verbot von Leihmutterschaften. In der sächsischen Schweiz wird ab heute wieder der Wald gekalkt. Wie Sachsenforst mitteilte, wirft ein Hubschrauber in drei Forstrevieren Kalk aus der Luft ab, um versauerte Waldböden zu neutralisieren. Die Maßnahme soll die Bodenfruchtbarkeit und die Stabilität der Wälder sichern. Die Arbeiten dauern voraussichtlich bis Mitte Oktober. Bei Ilmenau hat ein Pilzsammler einen besonders großen Steinpilz gefunden. Nach seinen Angaben brachte der Fund mehr als 2,5 Kilogramm auf die Waage. Der Pilzhut hatte einen Durchmesser von 38 Zentimetern. Der Stiel war 12 Zentimeter dick. Pilzexperten berichten in diesem Jahr von besonders guten Wachstumsbedingungen. Das Wetter. Heute wechselnd bis stark bewölkt, von der Altmark bis zur Oberlausitz Schauer und einzelne Gewitter. 14 bis 19 Grad, dazu windig. In der Nacht ziehen Schauer ab, zunehmend klar, Tiefstwerte 10 bis 5 Grad. Morgen erst Wolken, später zunehmend heiter und trocken bei 14 bis 20 Grad. MDR aktuell Verkehrsdienst. A2 Richtung Berlin zwischen Peine Ost und Braunschweig-Wartenbüttel. Stau nach einem Unfall, 1 Stunde und 45 Minuten Verzögerung. A2 Richtung Hannover zwischen Irxleben und Eilsleben. Stau plus 15 Minuten. Vorsicht auf der A4 Frankfurt-Dresden. Zwischen Landersleben und Neudietendorf liegen Fahrzeugteile auf der Fahrbahn. Vorsicht auf der A4 Görlitz-Dresden zwischen Ohren und Pulsnitz. Behinderungen durch umgestürzte Bäume. A9 Richtung Berlin zwischen Köselitz und Kleinmarzehns. Stau nach einem Unfall, 1 Stunde Verzögerung. A38 Richtung Leipzig zwischen Querfurt und Scharfstedt steht ein defekter Lastwagen. Und Vorsicht, es ist Öl auf der Fahrbahn. Im Burgenlandkreis ist die Straße zwischen Eckartsberger und Marienthal nach einem Unfall gesperrt. Soweit der Verkehrsdienst, 12.18 Uhr.
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2: Ja, Mecklenburg-Vorpommern hat gestern gewählt und das Wahlergebnis, das hat's in sich. Die CDU fliegt aus dem Landtag erstmals bei einer Landtagswahl in Deutschland. Die AfD ist mit über 38% stärkste Partei geworden, stärkste Kraft zwar, aber ohne Möglichkeit zu koalieren. Gefolgt wird sie von der SPD, die bei 35,5% gelandet ist. Und die SPD hat unter Führung der amtierenden Ministerpräsidentin Manuela Schwesig in den Wahlkampfmonaten eine regelrechte Aufholjagd hingelegt, nachdem die SPD ja Umfragewerte eher im Kellerbereich hatte. Mit dem Ergebnis der Landtagswahl wäre zwar Rot-Rot wie bisher nicht drin, aber mit der Linken und den Grünen hätte Schwesig die Regierungsmehrheit, wünscht sich da auch eine Regierung. Wir wollen die Landtagswahl in Mecklenburg-Vorpommern auswerten, zusammen mit Professor Jochen Müller. Er ist Politikwissenschaftler an der Universität Greifswald und jetzt live mit uns verbunden. Ich grüße Sie.
16: Guten Tag.
2: Die Volksparteien CDU und SPD, die fahren derzeit niedrige Ergebnisse ein bei den Wahlen. Umfragewerte sind schlecht und dennoch hat die SPD in Mecklenburg-Vorpommern über 35% bekommen. Was hat Manuela Schwesig denn richtig gemacht?
16: Ja, stimme ich Ihnen zu. Die SPD konnte sich mit Manuela Schwesig stark von der Bundes-SPD abkoppeln. Schwesig wurde als Landesmutter, als soziale Stimme und auch als Vertreterin nordostdeutscher Interessen wahrgenommen. Die Kampagne, sehr gelungene Kampagne, könnte man argumentieren, hat die Wahl zudem stark auf sie, also Manuela Schwesig, und den Gegensatz zur AfD zugespitzt. Die CDU hingegen konnte sich vom sehr schlechten Bundestrend und der Unbeliebtheit des Bundeskanzlers kaum lösen und wurde da aufgerieben zwischen SPD und AfD.
2: Da schauen wir also mal auf die CDU. Dass sie aus dem Landtag fliegen könnte, das haben manche im Vorfeld gemunkelt, aber doch irgendwie kaum für möglich gehalten. Nun ist es passiert. Der CDU-Spitzenkandidat Daniel Peters, der sagte gestern, genau wie Sie es gerade gesagt haben, die CDU sei zerrieben worden zwischen der Polarisierung zwischen SPD und AfD im Landtag. Ist das die ganze Wahrheit oder sehen Sie auch Mängel beim Wahlprogramm und dem Spitzenkandidaten?
16: Ja, das ist ein bisschen so wie im Fußball. Wenn man absteigt, dann hat der Trainer alles falsch gemacht. Und hier ist es auch so. Das ist schon, da kamen verschiedene Dinge zusammen. Es ist der Kanzler, die Beliebtheit der Bundesregierung, es ist die Kampagne der SPD, es sind aber auch strukturelle Schwierigkeiten für die CDU hier im Land, deren Basis eben nicht so tief verwurzelt, nicht so eng verbunden mehr ist, wie das in Teilen Westdeutschlands insbesondere der Fall ist. Und ja, auch die Kampagne wurde teilweise kritisiert. Die Landes-CDU hatte in den letzten Jahren, 9 Jahren, insgesamt 5 verschiedene Vorsitzende. Das gab dann wenig Kontinuität und gegen die starke SPD und die Ministerpräsidentin war es schwer, auch vor dem Wahlkampf Aufmerksamkeit zu bekommen.
2: Hohe Wellen in der Landespolitik in Mecklenburg-Vorpommern hatte ja auch das Thema Nord Stream 2 geschlagen. Und der damit in Zusammenhang stehende Untersuchungsausschuss beantragt auch von der CDU. Dabei stand die SPD-Ministerpräsidentin Schwesig ja ganz stark im Kreuzfeuer der Kritik. Trotzdem scheint das Thema jetzt nicht ihr, sondern eher der CDU auf die Füße gefallen zu sein. Wie kommt das?
16: Ja, Manuela Schwesig hat hier eine Veränderung ihrer Position vorgenommen über die letzten 5, 6 Jahre. Aber aus meiner Sicht ist ihr das deshalb nicht auf die Füße gefallen, weil ein großer Teil der Bevölkerung ihre Positionsveränderung nachvollziehen kann und vielleicht selbst ganz persönlich auch mitgemacht hat. Das heißt, ihre Haltung ist da wahrscheinlich mehrheitsfähig. Und letztlich war es eigentlich nur das BSW, das hier eine ganz andere Position plakatiert hat. In meiner Wahrnehmung war Nord Stream 2 überhaupt kein Problem für die Ministerpräsidentin während des Wahlkampfs.
2: Nun ist auch bei dieser Landtagswahl nach Sachsen-Anhalt jetzt die AfD stärkste Partei geworden. Wie in Sachsen-Anhalt mit Ulrich Siegmund hat auch hier wieder ein charismatischer Spitzenkandidat mit Live-Erik Holm viele Wählerstimmen bekommen. Sollen wir uns in Zukunft darauf einstellen, dass Wahlkampf so funktioniert? Es also mehr um Persönlichkeiten als um Inhalte geht?
16: Ich glaube, er hat schon einen anderen Ton angeschlagen. Deutlich weniger schrill, weniger aggressiv. Fast schon konservativ, zumindest war so das der Ton, den er anschlagen wollte. Aber er hat die AfD hier dann doch gut repräsentiert, beziehungsweise zu einem Ergebnis beigetragen, das ja tatsächlich eines der besten deutschlandweit ist, das die AfD bislang gesehen hat. Inklusive wohlgemerkt Mobilisierung erneut aus dem Feld der Nichtwähler.
2: Was meinen Sie, wie geht es nun weiter in Mecklenburg-Vorpommern?
16: Es ist eine der leichtesten Koalitionsbildungsprozesse der letzten Jahre vermutlich. Alle 3 Parteien, Linke, Grüne, SPD, wollen auf gar keinen Fall natürlich mit der AfD koalieren. Das Dreierbündnis hat eine Mehrheit im Parlament und bei vielen Themen sind die auch auf einer Linie. Insofern ist das aus meiner Sicht gar keine Frage, was da in den nächsten Tagen und Wochen passieren wird.
2: Ja, es sieht so aus, dass Manuela Schwesig, die möchte mit den Linken und den Grünen koalieren, hat das heute auch schon gesagt. Vielen Dank für das Gespräch an Professor Jochen Müller. Er ist Politikwissenschaftler an der Universität Greifswald.
16: Sehr gerne.
2: Knapp 1000 Tafeln versorgen in ganz Deutschland rund 1,5 Millionen Menschen, die von Armut betroffen sind, mit Lebensmitteln. In Sachsen-Anhalt gibt es ein flächendeckendes Netzwerk von mehr als 30 lokalen Mitgliedstafeln, die gerettete Lebensmittel an Menschen in Not verteilen. Auch in Magdeburg ist die Arbeit der Tafel ein Teil der Stadtgesellschaft. Sören Tümmler hat sich das angesehen.
17: Schon kurz nach 10 bildet sich eine lange Schlange an der Ausgabestelle der Tafel im Magdeburger Stadtteil Buckau. Ein ganz normaler Tag, Weißtafel-Koordinatorin Anja Rohrbeck.
18: Ja, wir hatten gerade unsere Lebensmittelkorbausgabe im Rentnerbereich. Also heute Vormittag kommen nur Rentner und Schwerbeschädigte, damit die nicht so lange stehen müssen und warten müssen. Ja, und wir haben die Körbe gepackt heute Morgen, Lebensmittelkörbe mit Obst, Gemüse, Backwaren, alles unsere Spenden, die wir kriegen. Dann kommen natürlich noch Molkereiprodukte. Heute ist zum Beispiel Hähnchenfleisch bei gewesen. Das wird dann alles in Körbe gepackt und die werden dann draußen ausgegeben an die Rentner.
17: Und für die ist diese Tafel so wichtig.
19: Man braucht es ja heutzutage. Man hat ja gar nicht mehr so viel Geld, dass man irgendwie was kaufen kann. Und mit den Tafeln kommt man jetzt ein bisschen über die Woche.
20: Oh, da ist immer ein Zusatzeinkommen an Lebensmittel. Man merkt es, man braucht nicht kaufen. Obst und Gemüse ist auch schon teuer genug.
21: Also diese Einrichtung ist für mich sehr wichtig, hilft Ihnen über die ganze Woche.
17: Rund 5.500 Menschen nutzen die Tafel regelmäßig. Der Tafelbetreiber, die städtische Gesellschaft AQB, spürt die Dankbarkeit, sagt Geschäftsführerin Alexandra Franke.
22: Das merkt man den Tafelkunden auch an. Die sind freundlich, die sind dankbar, dass sie hier Ware bekommen. Mal ein kleines Wörtchen nebenbei, mal ein Scherz, den sie so zwischendurch machen können. Heute war Blumentag, das ist natürlich immer das Highlight, wenn wir von den Märkten auch Blumen mitbekommen. Oder auch mal Kosmetikartikel oder so. Das ist eine Besonderheit und ich glaube, das nehmen die Leute auch sehr dankbar an.
17: Während die Lebensmittelspenden in vielen Tafeln nicht immer ausreichen, ist die in Magdeburg noch gut aufgestellt.
22: Also ich muss sagen, die Tafel Magdeburg hat ein sehr gutes Spendenaufkommen. Jetzt in der Sommersaison haben wir viele Kleingärtner, die auch wirklich 2-3 Eimer Kirschen, Beeren herbringen. Und dann fahren wir fast alle Lebensmittelhändler hier in Magdeburg an.
17: Und mit dem Blick in die Zukunft bleibt die Arbeit der Tafel wohl leider nötig.
22: Ja, leider ist wohl tatsächlich das richtige Wort, wenn man die Preise in den Supermärkten, Discountern sich anschaut. Ich glaube, die Arbeit der Tafel wird auch in den nächsten Jahren, wenn es so weitergeht, notwendig sein.
2: Das sagt Alexandra Franke vom Tafelbetreiber AQB. Trotz wochenlanger Löscharbeiten, zehntausende Einsatzkräfte lodern die verheerenden Waldbrände in Indonesien weiter. Wegen der Feuer sind auch die Luftwerte in den Nachbarstaaten Malaysia und Singapur richtig schlecht. Aus dem ARD-Studio Südostasien berichtet Florian Barth.
23: Immer wieder fliegen Löschflugzeuge über brennende Waldflächen. Insbesondere in der Provinz Kalimantan auf der indonesischen Insel Borneo. Es werde alles unternommen, um die Flammen zu löschen, so ein Regierungsvertreter. Doch die enorme Größe des Gebiets sei eine Herausforderung. Insbesondere die Schwelbrände im Torfboden seien schwer zu löschen. Zudem gäbe es nur in begrenztem Maße Gewässer, aus denen Löschwasser entnommen werden könnte. Auch etwa 350 Soldaten aus Japan helfen beim Kampf gegen die Flammen. Als Folge der Brände leiden auch die Menschen in den Nachbarländern Malaysia und Singapur unter Smog und schlechter Luft. Deutlich mehr Menschen als sonst sind mit Atemwegserkrankungen beim Arzt. Als Ursache für die Brände in Indonesien vermuten die Behörden außer Kontrolle geratene Brandrodungen. Die zurzeit besonders heftige Trockenheit verschärft die Situation.
2: Das war Florian Barth aus dem ARD-Studio Südostasien. Und jetzt schauen wir aufs Wetter. Es geht zu Diana Weise ins MDR-Wetterstudio. Diana, es ist ein ganz schöner, frühherbstlicher Tag heute, oder?
24: Da gibt es ja nicht ganz so hohe Temperaturen wie gestern. Wir erwarten für den Nachmittag Höchstwerte zwischen 14 und 19 Grad und es bleibt allerdings auch nicht überall trocken. In Sachsen-Anhalt und in Sachsen gibt es ein paar Schauer. Der Schwerpunkt liegt östlich der Elbe, da wird es am meisten regnen, während Richtung Thüringen es eher trocken ist und auch in Thüringen kaum mal Regen ankommt. Wolken gibt es aber überall reichlich, dazwischen immer mal Sonne und das Herbstliche, das spüren wir auch durch diesen Starkbögen Westwind.
2: Und wie geht's denn weiter?
24: Morgen und am Mittwoch wird es dann größtenteils trocken sein. Ein Hochdruckgebiet wird zwar nicht alle Wolken verdrängen, aber da gibt es dann größere Auflockerungen, Aufheiterungen. Also deutlich mehr Sonne als heute, vor allem am Mittwoch. Und die Temperaturen gehen da auch ein bisschen hoch. Morgen auf 14 bis 20 Grad, am Mittwoch dann bis 21 Grad. Der Wind ist an beiden Tagen dann wieder deutlich schwächer, als wir das heute haben.
2: Also doch, wird es doch ein bisschen wärmer wieder. Vielen Dank. Die Wetteraussichten von und mit Diana Weise im MDR-Wetterstudio. Und schauen wir mal auf die Themen der kommenden halben Stunde. Unter anderem erwartet sich Folgendes hier bei uns. Nach der Abgeordnetenhauswahl in Berlin, wie wird die Hauptstadt in Zukunft regiert? Und zum Welt-Alzheimer-Tag, kann man vorbeugen gegen die Krankheit? Das haben wir mit einer Expertin der Deutschen Alzheimer-Gesellschaft besprochen. 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
1: Um 12.30 Uhr mit Mirko Jugelt. Mecklenburg-Vorpommerns Ministerpräsident Emanuela Schwesig strebt nach der Wahl eine rot-rot-grüne Landesregierung an. Die SPD-Politikerin sagte, sie werde den Parteigremien am Abend vorschlagen, mit Linken und Grünen dazu Gespräche zu führen. Schwesigs SPD war bei der Wahl in Mecklenburg-Vorpommern auf 35,5% gekommen. Die AfD hatte 38,2% erzielt, mit ihr will aber keine Partei koalieren. Die AfD-Bundeschefin Alice Weidel hat Anspruch auf politische Mitsprache erhoben. Mit Blick auf die Wahlergebnisse in Mecklenburg-Vorpommern und Berlin sagte sie, ihre Partei habe die CDU als Volkspartei abgelöst. Man sollte nun dringend Gespräche führen, um das Land gemeinsam aus der Krise zu führen. Der Co-Vorsitzende Tino Chrupalla nannte einen Rücktritt von Kanzler Friedrich Merz überfällig. Die CDU scheiterte in Mecklenburg-Vorpommern an der 5%-Hürde. Bei der Wahl in Berlin landete sie mit deutlichem Abstand hinter der Linken. Die AfD wurde drittstärkste Kraft. Gutverdiener müssen sich im nächsten Jahr auf deutlich höhere Sozialabgaben einstellen. Das berichtet die Nachrichtenagentur Reuters und beruft sich dabei auf einen Verordnungsentwurf des Bundesarbeitsministeriums. Grund dafür sind neue Beitragsgrenzen in der Sozialversicherung. Für einen gesetzlich versicherten Arbeitnehmer, der darüber hinaus verdiene, bedeutet der Entwurf monatlich fast 102 Euro zusätzlich. Die Verordnung muss noch von der Bundesregierung beschlossen und auch vom Bundesrat abgesegnet werden. In der Straße von Hormuz ist erneut ein Schiff angegriffen worden. Wie die zuständige britische Behörde mitteilte, wurde ein Tanker, der in den Persischen Golf einfuhr, von einem Geschoss getroffen. Zwei Besatzungsmitglieder seien leicht verletzt worden. Den Angaben zufolge ist das Schiff inzwischen unterwegs zu einem Hafen. Im Konflikt mit den USA versucht der Iran, die Meerenge zu blockieren. Immer wieder kommt es dadurch zu gewaltsamen Zwischenfällen. In Thüringen ist das Unternehmen des Sternekochs Björn Leiste in finanzielle Schieflage geraten. Der Hotel- und Gastronomiebetrieb Röner Botschaft in Dermbach hat Insolvenz beantragt. Dazu gehört auch das Restaurant Björns Ochs, das der Guy Michelin in diesem Jahr zu den 4-Sterne-Restaurants im Freistaat zählt. Laut vorläufigem Insolvenzverwalter soll der Betrieb mit seinen knapp 60 Mitarbeitern neu aufgestellt werden. Das waren die Nachrichten. Das Wetter mit den aktuellen Temperaturen: Brocken, leichter Regen 6 Grad, Dresden stark bewölkt 14, Eisenach stark bewölkt 13, Erfurt bedeckt 14 Grad, Gardelegen wolkig 17, Hoyerswerda Regen 14, Magdeburg stark bewölkt 18 Grad, Neuhaus am Rennweg bedeckt 10, Oschatz wolkig 15, Plauen stark bewölkt 15, Wernigerode bedeckt 15 und Wittenberg stark bewölkt 16 Grad. Heute wechselnd oder stark bewölkt, vor allem zwischen Altmark und Oberlausitz, Schauer oder einzelne Gewitter, sonst meist trocken. Höchstwerte zwischen 14 und 19 Grad, dazu windig. In der Nacht abziehende Schauer, zunehmend klar, Tiefstwerte 10 bis 5 Grad. Morgen erst wolkig, später zunehmend heiter und trocken. Höchstwerte 14 bis 20 Grad und am Mittwoch freundlich trocken und etwas wärmer. MDR-Verkehrsdienst, A2 Richtung Berlin zwischen Peine-Ost und Braunschweig-Watenbüttel. Stau nach einem Unfall, 1 Stunde und 30 Minuten Verzögerung. Es ist nur eine Fahrspur frei. A2 Richtung Hannover zwischen Irxleben und Eilsleben. Stau wegen Bauarbeiten plus 15 Minuten. Die A4 Frankfurt Richtung Dresden wird in Höhe Hohenstein-Ernster mehrfach kurzzeitig wegen Bauarbeiten gesperrt. Vorsicht auf der A4 Görlitz-Dresden zwischen Ohren und Pulsnitz. Behinderungen durch umgestürzte Bäume. A9 Richtung Berlin zwischen Köselitz und Kleinmarzens. Stau nach einem Unfall, 1 Stunde Verzögerung. A38 Richtung Leipzig zwischen Querfurt und Scharfstedt steht ein defekter Lastwagen und Vorsicht, es ist Öl auf der Fahrbahn. Im Burgenlandkreis ist die Straße zwischen Eckartsberger und Marienthal nach einem Unfall gesperrt. Soweit der Verkehrsdienst, 12.34 Uhr.
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2: Es ist Tag 1 nach einer denkwürdigen Abgeordnetenhauswahl in Berlin. Tag 1 nach dem deutlichen Wahlsieg der Linkspartei und dem Absturz von CDU und SPD, die bisher zusammen regieren. Die Gremien der Landesparteien kommen am Nachmittag bzw. am Abend zusammen und beraten, wie es jetzt weitergeht. Die Wahlsiegerin hat schon klare Vorstellungen. Sabine Müller berichtet.
3: Die Nacht war kurz, aber Elif Ehreib klingt frisch und tatendurstig, als sie am Morgen im rbb24-Inforadio erklärt, wie sie den versprochenen Politikwechsel für Berlin jetzt liefern will. Die inhaltliche Priorität der linken Spitzenkandidatin, die Mietenkrise angehen mit konkreten Maßnahmen, inklusive der Vergesellschaftung großer Wohnungskonzerne.
4: Ich möchte eine Regierung auf dieser Grundlage bilden, die bereit ist, das zu tun. Da sehe ich jetzt am meisten Schnittstellen mit den Grünen und mit der SPD.
3: Die Weichen für rot-grün-rote Sondierungsgespräche will Ehreib am Freitag auf einem Landesparteitag stellen. Ihre klare Erwartung: viel Rückenwind für die Pläne. Beim potenziellen Koalitionspartner SPD zeigt sich Spitzenkandidat Steffen Krach grundsätzlich gesprächsbereit. Allerdings hat die dramatisch geschrumpfte Partei wohl erstmal viel mit sich selbst zu tun.
5: Bei 12% kann man nicht sofort sagen, wir haben wieder den Auftrag, in eine Koalition zu gehen. Und deswegen werden wir das sehr in Ruhe analysieren, auch im Landesvorstand, diese Konsequenzen auch miteinander diskutieren.
3: Worüber Krach zumindest bisher nicht diskutieren will, ist sein Nein zur Vergesellschaftung. Auf offene Ohren stößt Elif Ehreib mit ihrem Sondierungswunsch bei den Grünen. Deren Spitzenkandidat Werner Graf nennt bei Radio 1 eine rot-grün-rote Koalition das klare Ziel, sie könne Berlin am besten voranbringen.
6: Aber wir werden bei einigen Fragen natürlich jetzt auch noch Klärungsbedarf haben. Das gilt bei der Frage Antisemitismus, das gilt bei einer klaren Abgrenzung gegen organisierte Kriminalität. Da wird es ein paar Debatten geben.
3: Antisemitische Äußerungen, vor allem aus dem Neuköllner Kreisverband der Linken, sorgen seit Monaten für Diskussionen. Bei der Wahlparty in Neukölln wurde gestern Abend ein Mitglied des berüchtigten Remo-Clans gesichtet. Wir wollen nichts zu tun haben mit organisierter Kriminalität, versichert Ehreib und verweist einmal mehr auf ihre klare Haltung zu Antisemitismus. Themen, die auch in der neuen Fraktion zu diskutieren sein werden. Aus Neukölln ziehen 3 linke Abgeordnete neu ins Parlament ein. Nach diesem Wahlausgang in Berlin ist eine rot-grün-rote Koalition die wahrscheinlichste Option. Aber auch die Wahlverliererin CDU nimmt sich noch nicht aus dem Spiel. Spitzenkandidat Stefan Evers verweist im Inforadio auf eine zweite Dreierkoalition, die rechnerisch eine Mehrheit hätte, nämlich CDU, Grüne und SPD. Evers erwartet, dass die Linke angesichts der desolaten Haushaltslage Berlins schnell auf dem Boden der Regierungstatsachen landet.
7: Jetzt gilt es, einen harten Realitätscheck vorzunehmen, was sich von all diesen Versprechen tatsächlich halten lässt.
3: Definitiv nichts zu tun haben mit einer Regierungsbildung wird die AfD, mit der niemand koalieren will. Sie landete mit ihrem besten Ergebnis bisher auf Platz 3. Spitzenkandidatin Christine Brinker ist hochzufrieden.
8: Wir hatten bis dato 2 Direktmandate, konnten uns steigern auf insgesamt 12 Direktmandate.
3: 2 davon erstmals auch in Westbezirken der Stadt, in Spandau und Reinickendorf. Allerdings, unter der Hand, gibt es in der Berliner AfD Kritik an Brinker, ihr Wahlkampf sei viel zu zahm gewesen. Es ist Tag 1 nach der Wahl und alle Berliner Parteien haben viel zu diskutieren.
2: Seit Samstag läuft das Oktoberfest in München. Bis zum 4. Oktober dauert die Wiesn. Wie die Einheimischen das große Volksfest, das größte Volksfest der Welt nennen. Und Birgit Grundner mit einer Bilanz des ersten Wochenendes.
9: Allein am ersten Tag waren schon 450.000 Besucher beim Oktoberfest. Am zweiten kamen die Besucher bei erneut perfektem Wiesnwetter ebenfalls in Scharen. Unter ihnen waren auch die Fußballer vom FC Bayern München. In Tracht haben sie auf das 7:0 gegen Union Berlin angestoßen. Trotz des großen Andrangs sei das Gelände nie überfüllt gewesen, betont Wiesnchef Christian Schapf. Auch sonst fällt das Resümee nach dem ersten Oktoberfestwochenende allgemein positiv aus. Der Wiesnstart hätte nicht besser sein können, heißt es bei den Wirten und Schaustellern. Und auch die Polizei spricht von einem recht friedlichen Oktoberfestauftakt. Für eine Schrecksekunde hat ein Zwischenfall an einem der wilderen Fahrgeschäfte am Samstagabend gesorgt. Der Predator ist stehen geblieben, Besucher hingen ein paar Minuten kopfüber in den Gondeln. Einige haben danach über Kreislaufprobleme und Schwindel geklagt. Ursache für die Panne war offenbar ein Sensor, der das Fahrgeschäft gestoppt hat und daraufhin ausgetauscht wurde. Beim Trachten- und Schützenzug sind erneut mehr als 8000 Teilnehmer in traditionellen und historischen Gewändern durch die Stadt gezogen. Nach dem Anzapfen ein zweiter Höhepunkt beim Oktoberfest.
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10: Mit Jan Günther. Jetzt geht's so richtig los für Jürgen Klopp. Der neue Bundestrainer der deutschen Fußballnationalmannschaft versammelt seine Spieler in Herzogenaurach. Zumindest den ersten Teil seines extra großen Kaders für die anstehenden Länderspiele. Kerstin von Kalkreuth.
11: Das DFB-Quartier in Herzogenaurach füllt sich langsam. Seit Freitag bereitet Bundestrainer Jürgen Klopp mit seinen Kollegen im Frankenland die gleich vier Länderspiele vor. Gestern Abend sind die Bayern-Profis um DFB-Kapitän Joshua Kimmich, der Augsburger Torwart Finn Dahmen und Kevin Schade vom FC Brentford angereist. Heute folgt der Rest. Ab sofort geht es darum, sich neu Bundestrainer Klopp zu zeigen und einen Stammplatz zu ergattern für das Nations League-Spiel am Donnerstag in Amsterdam gegen die Niederlande. Am Sonntag spielt die Nationalmannschaft in Augsburg dann gegen Griechenland. Danach wird der Kader ausgetauscht. Nur Torwart Dahmen bleibt für die nächsten Spiele gegen Serbien und in Griechenland dabei. Der frühere Ingolstädter Pascal Groß erklärte am Wochenende, dass seine Karriere in der Nationalmannschaft beendet sei. Der 35-jährige WM-Teilnehmer, der in der Premier League spielt, drückt nun der DFB-Auswahl als Fan die Daumen.
10: Es ist Montag und das heißt, es gibt eine neue Folge des Sport im Osten Fußball-Podcasts. Im Osten geht die Sonne auf. Einer der Gastgeber ist der Patrick Fritsche. Patrick, was sind heute eure Themen?
12: Ja, jetzt ist ja Länderspielpause und wir haben uns das zur Aufgabe gemacht, mal einzusortieren, wie es denn aktuell so läuft jetzt bei den Mannschaften aus dem Ostfußball von Liga 1 bis 3 und haben dafür unter anderem Donald Trump zur Hilfe genommen, den Elfmeter in der Nachspielzeit, den Videoassistenten, eine WhatsApp-Nachricht und ein Bayern-Fan, wenn man das so hört und sich fragt, hä, macht das Sinn? Dem kann ich versprechen, jawohl, das macht komplett Sinn. Unter anderem haben wir auch daran das Thema Dynamo Dresden natürlich aufgehangen, weil da ist aktuell wirklich Krisenstimmung angesagt, zwar nicht so nach außen offiziell, aber man sieht es ja, ne, in der Tabelle, Platz 17, da guckst du jetzt 2,5 Wochen drauf und stellst eben fest, Abstiegskampf pur. Wir haben da unter anderem über die Gründe gesprochen, warum es da überhaupt nicht gut läuft und zum Beispiel bei den anderen ein bisschen besser.
10: 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Das Team aus Weißenfels unterlag in Oldenburg mit 81-96. Jan Möller.
13: Irgendwie hat's ja auch Spaß gemacht in Oldenburg. Volles Haus, 6500 Fans, fast alle in Gelb. Da war auch Nationalspieler Kostja Muschidi vom MBC beeindruckt.
14: Tut der Bundesliga gut, die gelbe Wand ist geil, brauchen wir in der Liga. Ich lieb's persönlich immer hier zu spielen.
13: Wenn da doch bloß nicht das Ergebnis wäre. 81-96, was ist da schiefgelaufen? Muschidi muss nicht lange überlegen.
14: Rebounding war ein Riesenthema für uns. Die Oldenburger haben uns outhustled, mehr gekämpft, wollten die Pille mehr.
13: Vor allem kurz vor der Pause und im letzten Viertel. Da zog Oldenburg dann endgültig davon. Nachdem der MBC auch dank Topscorer Muschidi auf 3 Punkte rangekommen war.
14: Es ist schwer in Oldenburg zu gewinnen, wenn du nur 30 Minuten gut spielst. Du brauchst 40 Minuten lang voller Fokus und das hatten wir nicht.
13: Trotzdem, nichts passiert, sagt Sportdirektor Silvano Poropat. Die Mannschaft ist neu, der Trainer ist neu und Oldenburg hat andere Ansprüche. Man muss schon realistisch sein.
15: Mit unseren Rahmenbedingungen ist es mal wichtig, dass wir konkurrenzfähig sind und das sind wir, ja.
13: Das Ziel, ganz klar.
15: So viele Siege wie möglich zu haben und definitiv nächstes Jahr wieder in der BBL zu spielen.
13: Vielleicht, sagt Kostja Muschidi, sind ja sogar die Play-Ins drin. Der erste Sieg soll auf jeden Fall am Freitag her. Gegen Jena, zu Hause im Wolfsbau. Da wird dann auch ganz schön was los sein.
14: Der Wolfsbau ist immer heiß und hat Bock auf Basketball. Und das wollen wir zurückzahlen mit guter Leistung und viel Energie.
10: Und dann machen wir weiter mit Tennis. Das deutsche Davis-Cup-Team hat sich für die Endrunde in Bologna qualifiziert. Das Zweitrundenduell mit Kroatien konnte man auch dank US Open-Sieger Alexander Zverev mit 3-1 für sich entscheiden. Der Bericht aus Halle-Westfalen von Uli Schäfer.
16: Ich bin super glücklich, auf dem Platz zu sein. Ich bin super glücklich, in Deutschland zu spielen, für Deutschland zu spielen und dass wir jetzt uns qualifiziert haben.
17: Das war vor allem Alexander Sascha Zverev zu verdanken. Der US Open-Sieger gewann seine beiden Einzel und holte für Deutschland am zweiten Tag den entscheidenden dritten Punkt gegen Kroatien. Wie erwartet, auch von seinem Teamkollegen Kevin Kravitz.
18: Sascha, Weltklasse-Spieler, schlägt fast keiner. Der Sascha, der wird es schon machen, ja, auf jeden Fall.
17: Ein Sascha alleine hätte aber nicht gereicht zum Einzug ins Davis-Cup-Finalturnier. Der Erfolg im Doppel von Kevin Kravitz und Tim Pütz war genauso wichtig. Er hatte das deutsche Team auf die Siegerstraße gebracht. Hätten Pütz und sein Partner nicht gewonnen, hätte auch alles anders enden können.
19: Klar war das heute sehr viel Druck bei 1-1. Von daher sind wir sehr froh, dass wir es heute auch dann wieder so gut hinbekommen haben.
17: Und jetzt steht Deutschland zum dritten Mal in Serie im Finalturnier der besten 8 Teams Ende November in Bologna. Spanier. In den letzten beiden Jahren scheiterte das Team von Kapitän Michael Kohlmann jeweils im Halbfinale. Vielleicht klappt es ja diesmal mit dem Titel.
20: Wenn Sascha dabei ist und so weiterspielt das Jahr und wir eine Top Nummer 2 haben und das Doppel, dann habe ich auch ein ganz gutes Gefühl.
17: Die Frage ist nur, ob der Topstar auch beim Finalturnier im November mitspielt. Zverev hat in Halle dazu nur so viel gesagt.
21: Ich gehe mal davon aus, aber bis Bologna sind noch 2 Monate Zeit. Ich habe noch viele Turniere vor mir.
17: Und das große Ziel, möglichst noch in diesem Jahr die Nummer 1 der Welt zu werden. Teamchef Michael Kohlmann ist noch ganz entspannt.
20: Ich mache mir da jetzt keine großen Gedanken, sondern ich werde mit den Jungs so wie bisher auch immer in Kontakt bleiben. Und dann schauen wir mal. Ich glaube, 4 Wochen vorher muss ich nominieren. Und dann bin ich mir ziemlich sicher, dass ich weiß, wer dann mit nach Bologna fährt.
21: Wir werden sehen.
17: Eins ist klar, um den ersten Davis-Cup-Titel für Deutschland seit 1993 zu holen, braucht es den Topstar im Team, Alexander Zverev.
2: 12.45 Uhr jetzt. Sie hören MDR aktuell und das ist unsere Top-Meldung. Mecklenburg-Vorpommerns Ministerpräsidentin Schwesig strebt nach der Wahl eine rot-rot-grüne Landesregierung an. Weitere Meldungen jetzt mit Mirko Jugelt.
1: Chinas Staats- und Parteichef Xi Jinping wird diese Woche zu einem Staatsbesuch in die USA reisen. Nach Angaben des chinesischen Außenministeriums folgt Xi damit einer Einladung von US-Präsident Donald Trump. Im Mittelpunkt des Treffens dürften der Handelsstreit, Fragen zur künstlichen Intelligenz und internationale Konflikte stehen. In Pößneck haben Arbeiten zum Rückbau von Stromfreileitungen begonnen. Nach Angaben der Stadtwerke werden an der Saalfelder Straße 150 Meter Leitungen entfernt und teilweise unterirdisch verlegt. Mit Einschränkungen bei der Stromversorgung sei nicht zu rechnen. Bis Mitte Dezember sollen die Arbeiten abgeschlossen.

0: 15 bis 20 Grad. MDR aktuell Verkehrsdienst, A2 Richtung Berlin, zwischen Peine Ost und Braunschweig-Wartenbüttel Stau nach einem Unfall, 1 Stunde 30 Minuten Verzögerung. A2 Richtung Hannover, zwischen Irxleben und Eilsleben Stau plus 10 Minuten. Die A4 Frankfurt-Dresden ist Höhe Hohenstein-Ernsthal mehrfach kurz wegen Bauarbeiten gesperrt. A4 Görlitz-Dresden zwischen Ohorn und Pulsnitz, Behinderungen durch umgestürzte Bäume. A9 Richtung Berlin zwischen Köselitz und Kleinmarzehns, Stau nach einem Unfall plus 30 Minuten. Vorsicht auf der A38 Richtung Göttingen zwischen Roßla und Berger liegen große Plastikteile auf der rechten Fahrspur. A38 Richtung Leipzig zwischen Querfurt und Schafstedt steht ein defekter Lastwagen und Vorsicht, es ist Öl auf der Fahrbahn. Die Straße zwischen Triptis und Gütterlitz ist nach einem Unfall gesperrt. Im Burgenlandkreis ist die Straße zwischen Eckartsberg und Marienthal ebenfalls nach einem Unfall gesperrt. Soweit der Verkehrsdienst, 12.47 Uhr.
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2: Wenn das Gedächtnis nachlässt, dann wird der Alltag immer schwieriger. Vor allem dann, wenn es über Vergesslichkeit hinausgeht, das Kurzzeitgedächtnis betroffen ist und die zeitliche Orientierung auch nicht mehr klappt, dann sollte man einen Arzt aufsuchen. Das kann die Alzheimer-Krankheit dahinter stecken, eine Form der Demenz. Und heute am Internationalen Welt-Alzheimer-Tag wird diese Erkrankung ins Zentrum gerückt. Mehr als 1 Million Menschen in Deutschland sind ja betroffen. Heilen lässt sich die Krankheit bisher nicht, aber wir können vorbeugend etwas tun, um einen Ausbruch der Erkrankung entgegenzuwirken. Was genau? Das habe ich besprochen mit Susanna Sachsel-Reisen von der Deutschen Alzheimer-Gesellschaft. Und ich habe sie zunächst gefragt, was genau ist Alzheimer? Was passiert da im Gehirn?
3: Bei der Alzheimer-Krankheit lagern sich verschiedene Eiweiße im Gehirn ab und das führt am Ende dazu, dass Nervenzellen im Gehirn zerstört werden und das Gehirn sich langsam verkleinert, könnte man sagen.
2: Nun macht es Sinn, erstmal drauf zu schauen, welche Risikofaktoren es gibt, die das Entstehen einer Alzheimer-Erkrankung begünstigen. Auf Ihrer Homepage haben Sie da auch eine Vielzahl aufgelistet. Welche sind denn die wichtigsten?
3: Ja, man muss sagen, dass bei der Alzheimer-Krankheit, aber auch bei anderen Demenzerkrankungen Durchblutungsstörungen eine ganz große Rolle spielen. Und das heißt, ein wichtiger Faktor bei der Prävention von Demenzerkrankungen und von Alzheimer, das ist, Ursachen für Durchblutungsstörungen vorzubeugen, zum Beispiel hoher Blutdruck, Herzrhythmusstörungen, Übergewicht.
2: Das sind also die wichtigsten. Es gehören allerdings auch Kopfverletzungen und solche Geschichten auch noch zu den Risikofaktoren, nicht wahr?
3: Ja, das ist richtig. Also eine Kopfverletzung auch im früheren Lebensalter kann später eine Demenz begünstigen.
2: Das sind dann Faktoren, an denen man nichts tun kann, aber Sie haben es gerade schon angeschnitten. Es gibt Faktoren, wo man was tun kann. Wie sollte denn dann ein Lebensstil aussehen, der gut vor Alzheimer schützt?
3: Ja, also wichtig ist vor allem zu wissen, man sollte früh damit anfangen, nicht erst im höheren Alter sich darüber Gedanken machen. Es gehört letztendlich dazu, dass man fit bzw. aktiv bleibt. Und zwar betrifft das sowohl die geistige Aktivität, das heißt, es ist wichtig, in Beziehungen zu sein. Soziale Aktivitäten sind wichtig, aber auch das lebenslange Lernen, neugierig sein, unseren Kopf offen halten, ist was Wichtiges. Und auf der anderen Seite spielt auch die körperliche Aktivität eine Rolle, das wissen wir. Regelmäßige körperliche Aktivität hilft auch unserem Kopf. Auch gerade wenn wir draußen sind, kommen auch die ganzen Sinneseindrücke mit dazu. Das spielt alles auch eine große Rolle.
2: Wenn wir uns die Ernährung mal genauer anschauen, welche Lebensmittel sollte man unbedingt essen? Das heißt ja, der Körper braucht vor allem Oxidantien zur Vorbeugung.
3: Ja, das stimmt. Aber die Forschung ist, was die Ernährung angeht, ein bisschen uneindeutig. Die meisten Hinweise gibt es, dass die sogenannte mediterrane Diät sich positiv auswirkt. Also viel Gemüse, wenig Fleisch, regelmäßig Fisch. Es ist bei diesen Ernährungsfragen immer ein bisschen schwierig, das wirklich wissenschaftlich zu erforschen. Also es gibt ungefähr jede Woche eine neue Nachricht, was man jetzt essen sollte oder nicht essen sollte.
2: Sie sagen, da gibt es verschiedene Stimmen. Und es gibt auch Studien, die besagen, Kaffee trinken wirkt vorbeugend und sogar Alkohol in Maßen soll nicht schlecht sein. Was halten Sie davon?
3: Also beim Alkohol ist man inzwischen so weit zu sagen, man sollte doch völlig drauf verzichten. Das ist doch besser als auch der Alkohol in Maßen. Beim Kaffee heißt mal ist es der Kaffee, mal ist es der schwarze Tee, mal ist es der grüne Tee, mal ist es griechischer Bergtee. Also das ist wieder so eine Geschichte, was man nicht so ganz eindeutig beantworten kann.
2: Wenn ich mich an diese Dinge halte,

0: Wenn ich mich ausgewogen ernähre, wie Sie sagen, in dieser mediterranen Art, mich bewege, geistig fit halte, wie sicher ist es dann, dass ich nicht an Alzheimer erkranke?
1: Sicher ist es tatsächlich nie. Es gibt noch so andere Faktoren, zum Beispiel Schwerhörigkeit ist so ein Thema, was wir jetzt auch erst seit ein paar Jahren wissen, dass Schwerhörigkeit auch ein Risikofaktor für Demenzerkrankungen ist. Und das Gleiche gilt auch für einen Sehverlust im zunehmenden Alter. Also man weiß beim Hören, dass bestimmte Veränderungen im Gehirn stattfinden, wenn Schwerhörigkeit einsetzt, die so ähnlich aussehen wie die Veränderungen, die man bei der Alzheimer-Krankheit beobachten kann. Aber es hängt einfach auch damit zusammen, dass wir Sinneseindrücke brauchen, um unser Gehirn wach zu halten, um es aktiv zu halten.
0: Was sind die wichtigsten Faktoren zur Vorbeugung?
1: Die wichtigsten Faktoren sind Beziehungen pflegen, aktiv neugierig bleiben, auch immer wieder Stressreduktion, Pausen einlegen, Entspannung, Hörgeräte und Sehhilfen nutzen, wenn man sie braucht. Sport treiben, aktiv sein, also spazieren gehen geht auch. Es geht nicht um Leistungssport. Sich ausgewogen ernähren, schauen, dass man kein Übergewicht hat. Alkohol möglichst verzichten und ja, rauchen, wenn man es denn tut, sollte man es auch möglichst aufhören für seinen Kopf. Ja, und was Schädel-Hirntrauma angeht, unseren Kopf schützen, also zum Beispiel beim Radfahren einen Helm tragen oder auch beim Fußball mit den Kopfbällen vorsichtig sein. Kinder sollten besser nicht Kopfballtraining intensiv machen. Das sind eigentlich die wichtigsten Punkte.
0: Soweit dieses Interview hier bei MDR aktuell. Der Sommer geht unwiderruflich zu Ende und passend dazu geht es los mit der Weinlese, auch in Mitteldeutschland, wie zum Beispiel auf dem Lehr- und Versuchsweinberg Valladalla in Bernburg. 10 Studierende der Hochschule Anhalt haben dort die Weißweintrauben gelesen, eine Woche früher als sonst üblich. Marc Weirich war dabei.
2: Bei strahlendem Sonnenschein und klarer Sicht auf Bernburg hocken Studierende der Hochschule Anhalt zwischen den Rebstöcken. Landwirtschaftsstudentin Lisa Radicke setzt ihre Schere gerade oberhalb der nächsten Weinrebe an.
3: Ich schneide quasi einmal die Traube ab, gucke, ob die ganzen Beeren dran in Ordnung sind. Wenn jetzt halt zum Beispiel welche dabei sind, die nicht so schön sind, die sortiere ich aus. Genau, und dann kommt das hier in den Eimer und dann geht das weiter zur Verarbeitung.
2: Einer, der zwischen den rund 700 Weinstöcken und 22 Sorten den Überblick behält, ist Professor Dieter Ortsesek. Gemeinsam mit den Studierenden beobachtet er das Wachstum der Weintrauben.
4: Uns interessiert natürlich der Weinanbau im unteren Saaletal unter den neuen klimatischen Bedingungen. Wir untersuchen, welche Sorten passen hierher. Wir untersuchen auch die Zwischenzeilenbewirtschaftung.
2: Denn auf dem Valladalla-Berg gibt es Blühstreifen zwischen den Reben. Die sind eigentlich verpönt, weil sie Konkurrenzpflanzen zum Wein sind. Klug gepflanzt helfen sie aber, das Ökosystem im Gleichgewicht zu halten. Darüber hinaus forscht Dieter Ortsesek an effizienten und günstigen Bewässerungssystemen. Und Wasser ist wichtig. Das zeigte sich auch in diesem Sommer.
4: Der Mai ging noch. Und dann kam natürlich die heiße Periode ab 19. Juni mit Temperaturen über 30 Grad. An 2 Tagen waren es über 40 Grad. Alles, was über 30 Grad ist, ist eigentlich phytotoxisch. Also wollen die Pflanzen nicht, die hier bei uns angepasst sind.
0: Erklärt der Bernburger Landwirtschaftsprofessor im Beitrag von Marc Weirich.
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0: Es sind nur 3 Buchstaben, aber die können den Puls von Fußballfans gehörig nach oben treiben. VAR, das steht für Video Assistant Referee. Dieser sitzt in einem dunklen Keller und sieht Dinge, die der normale Schiedsrichter auf dem Platz eben nicht sieht. Eingeführt wurde der Videoschiri zuerst in den Niederlanden, heute vor 10 Jahren. Und Norbert Kunze über eine Neuerung, an der sich noch immer die Geister scheiden.
6: Amsterdam Arena, Mittwochabend, mildes Wetter. Es läuft die 58. Minute der Pokalbegegnung zwischen Ajax Amsterdam und Willem II Tilburg, als Lasse Schöne brutal von einem Gegenspieler abgegrätscht wird.
7: Er ist gelb für Kali.
6: Schiedsrichter Danny Makkeli zögert keine Sekunde, gelbe Karte für den Sünder. Doch da meldet sich sein Kollege Paul van Buckel. Der sitzt in einem Übertragungswagen außerhalb des Stadions und beobachtet das Spiel vor 6 Bildschirmen.
7: Dass dit geen gele kaart ist, zoals Makkeli aanvankelijk gaf, maar rood.
6: Über Funk teilt van Buckel seinem Kollegen mit, das war mitnichten nur gelb, das war glasklar eine rote Karte. Makkeli korrigiert seine Entscheidung und geht damit in die Geschichtsbücher ein, mit der ersten VAR-Entscheidung im Profifußball. Die einen sind dafür, die anderen dagegen. Wer über den VAR spricht, kennt nur Schwarz oder Weiß. Seit 10 Jahren. Der Fanaktivist Markus Sotirianos drückt es so aus.
8: Wofür brauchen wir den Kram dann eigentlich, wenn es uns den Kern, weswegen wir ins Stadion gehen, nämlich die Freude über ein Torjubel, kaputt macht?
6: Und der offizielle Sprecher, der Elite-Schiedsrichter Alex Feuerherd, meint:
9: Ohne VAR im professionellen Sport wird es nicht mehr gehen.
6: In der Fußball-Bundesliga soll der VAR seit der Saison 2017-18 auf Fehlentscheidung des Schiedsrichters im Zuge eines erzielten Tores oder bei Strafraumsituationen hinweisen. Das Regelwerk wird jedoch laufend angepasst und sieht weitere Zuständigkeiten vor.
10: Ich habe das Gefühl, dass einfach der VAR mittlerweile der Chef ist und nicht mehr der Unparteiische,
6: sagt der Fußballtrainer Lukas Quas. Dabei soll der VAR ausschließlich bei klaren und offensichtlichen Fehlentscheidungen des Schiedsrichters oder bei schwerwiegenden übersehenden Vorfällen korrigierend eingreifen. Gelingt oft, aber nicht immer. Das weiß auch Schiedsrichter-Experte Thorsten Kienhöfer.
11: Mit dem VAR sagt der Schiedsrichter: Mensch, ich habe es nicht hundertprozentig richtig gesehen, dann lasse ich es lieber, weil dann wird mir schon der VAR helfen.
6: Aus leidvoller Erfahrung wissen deutsche Fans, dass auch auf internationaler Ebene dem VAR das eine oder andere durch die Lappen gehen kann. Wie bei Marc Cucurellas umstrittenen Handspiel gegen Deutschland während der EM 2024.
12: Und ein extremer Handspielverdacht. Cucurella nach Musiala-Schuss, kein Pfiff, kein Check. Glück, Spanien.
6: Als Synonym für den VAR hat sich in Deutschland der sogenannte Kölner Keller etabliert. Dort sitzen bis zum Ende der aktuellen Saison, wie einst Paul van Buckel in Amsterdam, die Video Assistant Referees, die gekommen sind, um zu bleiben. Und erstmals im Profifußball am 21. September 2016 in der Amsterdam Arena eingesetzt wurden. Das war heute vor 10 Jahren.
13: Kein Startschuss, abseits.
0: Und das Kalenderblatt, das kam von Norbert Kunze. Jetzt geht's zum Wetter zu Diana Weise im MDR-Wetterstudio. Diana, wo kommt denn die Sonne raus überall im Moment?
14: Wir haben es gerade mit wenig Sonne zu tun. Eher so durch Wolken hindurch scheint sie im Burgenlandkreis, ganz im Norden Sachsen-Anhalts oder auch nördlich des Thüringer Waldes. Aber im Allgemeinen überwiegen derzeit die Wolken und es sind auch ein paar Schauer aktiv. Von der Altmark bis zur Annaburger Heide und im östlichen Sachsen, da regnet es doch an vielen Orten. Hier wird es auch am Nachmittag die meisten Schauer geben, während es in Thüringen kaum mal einen Regentropfen gibt. Und es ist windig bei 14 bis 19 Grad.
0: Vielen Dank, Diana Weise. Gut. Schauen wir auf die Themen in der kommenden Woche, in der kommenden halben Stunde natürlich, war ich schon in der kommenden Woche hier bei MDR aktuell. Nach bestem Wissen und Gewissen Ex-Verkehrsminister Scheuer, der steht seit heute wegen Falschaussagen vor Gericht. Das ein Thema hier bei uns bei MDR aktuell. Und Saudi-Arabien will ab Oktober kein Öl mehr nach Europa liefern. Wir haben mit dem Institut für Weltwirtschaft gesprochen über mögliche Folgen. Das auch ein Thema hier bei MDR aktuell nach den Nachrichten.
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15: Um 13 Uhr mit Mirko Jugelt. Mecklenburg-Vorpommerns Ministerpräsidentin Manuela Schwesig strebt nach der Wahl eine rot-rot-grüne Landesregierung an. Die SPD-Politikerin sagte, sie werde den Parteigremien am Abend vorschlagen, mit Linken und Grünen dazu Gespräche zu führen. Ziel sei eine demokratische und stabile Regierung. Bei der gestrigen Landtagswahl war die AfD mit 38,8% stärkste Partei geworden. Mit ihr will aber niemand koalieren. Die CDU scheiterte erstmals an der 5%-Hürde. Die Fraktionsvorsitzende der Linken im Bundestag, Heidi Reichenegg, hat Antisemitismusvorwürfe gegen ihre Partei zurückgewiesen. Sie sagte im Deutschlandfunk, es gebe zu dieser Frage eine rote Haltelinie. Wer diese überschreite, habe in der Partei nichts zu suchen. Die Linke hatte die Wahl zum Abgeordnetenhaus klar gewonnen und könnte die nächste regierende Bürgermeisterin stellen. Reichenegg äußerte sich auch zu einem Clan-Mitglied auf der gestrigen Wahlparty. Der Zugang sei für jeden offen gewesen, man habe den Mann dann wieder weggeschickt. Der frühere Bundesverkehrsminister Andreas Scheuer hat den Vorwurf einer Falschaussage im Zusammenhang mit der gescheiterten Pkw-Maut zurückgewiesen. Scheuer sagte zum Prozessauftakt vor dem Landgericht Berlin, er habe als Politiker sicher auch Fehler gemacht, aber politische Verantwortung und der Vorwurf einer Straftat seien etwas anderes. Die geplante Pkw-Maut war 2019 vom Europäischen Gerichtshof gestoppt worden. Der Bund musste den Mautbetreibern fast 250 Millionen Euro zahlen. Die Europäische Union will nach den Wahlen in Russland neue Sanktionen erlassen. Die Außenbeauftragte Kaja Kallas erklärte, sowohl Kandidaten als auch die Organisatoren müssten mit Strafmaßnahmen rechnen. Kallas sprach von Scheinwahlen und verurteilte insbesondere die Abstimmungen in den russisch besetzten Gebieten der Ukraine. Weder die Wahlen noch deren Ergebnisse würden jemals anerkannt. Die kremlnahe Partei Geeintes Russland konnte bei der Duma-Wahl ihre Zweidrittelmehrheit ausbauen. Die Deutsche Alzheimer-Gesellschaft sieht in körperlicher und geistiger Aktivität eine wichtige Präventionsmaßnahme gegen die Krankheit. Sprecherin Susanna Sachsel-Reisen sagte dem MDR, soziale Aktivitäten, aber auch lebenslanges Lernen und Neugierde könnten helfen, einem Alzheimer-Ausbruch vorzubeugen. Zudem wirke sich die mediterrane Ernährung positiv aus. Am heutigen Welt-Alzheimer-Tag wird auf das Schicksal von rund 1 Million Betroffenen in Deutschland aufmerksam gemacht. Das waren die Nachrichten. Das Wetter mit den aktuellen Temperaturen: Brocken, leichter Regen 6 Grad, Chemnitz stark bewölkt 12, Dresden stark bewölkt 14, Eisenach stark bewölkt 13 Grad, Fichtelberg bedeckt 5, Gera bedeckt 14, Görlitz bedeckt 13, Halle stark bewölkt 16, Leipzig stark bewölkt 15, Magdeburg stark bewölkt 17 und Meiningen bedeckt 13 Grad. Heute wechselnd oder stark bewölkt, vor allem zwischen Altmark und Oberlausitz, Schauer oder einzelne Gewitter. Sonst meist trocken, Höchstwerte 14 bis 19 Grad. In der Nacht abziehende Schauer, zunehmend klar, 10 bis 5 Grad. Morgen erst wolkig, später heiter und trocken, 14 bis 20 Grad und am Mittwoch freundlich, trocken und etwas wärmer. Achtung, Autofahrer auf der B169 Elsterwerda-Meißen zwischen Riesa und Seerhausen ist ein Falschfahrer unterwegs. Bitte fahren Sie äußerst rechts und überholen Sie nicht. Ich wiederhole, Falschfahrer auf der B169 Elsterwerda-Meißen zwischen Riesa und Seerhausen. Wir melden, wenn die Gefahr vorüber ist. A2 Richtung Berlin zwischen Peine Ost und Braunschweig-Wartenbüttel Stau nach einem Unfall. 1 Stunde und 30 Minuten Verzögerung. Hier ist nur eine Fahrspur frei. A2 Richtung Hannover zwischen Irxleben und Eilsleben Stau plus 15 Minuten. Die A4 Frankfurt-Dresden wird in Höhe Hohenstein-Ernster mehrfach kurz wegen Bauarbeiten gesperrt. A9 Richtung Berlin zwischen Köselitz und Kleinmarzehns Stau nach Unfall plus 45 Minuten. A38 Richtung Leipzig zwischen Querfurt und Schafstedt steht ein defekter Lastwagen und Vorsicht, es ist Öl auf der Fahrbahn. Soweit der Verkehrsdienst, 13.04 Uhr.
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0: Unter Mikrofon ist Elisabeth Ime. Nach den Wahlen in Mecklenburg-Vorpommern und Berlin wächst der Druck auf CDU-Chef und Kanzler Friedrich Merz. Die SPD fordert Kurskorrekturen in seiner eigenen Partei, rumort es, und die AfD überschüttet die CDU mit Hot und Spott. Ruth Kirchner berichtet aus Berlin.
16: Der Tag danach. Bei der CDU sitzt der Schock tief über ihr schlechtes Abschneiden in Berlin und vor allem in Mecklenburg-Vorpommern, wo sie aus dem Landtag flog. Dass es insbesondere für CDU-Chef und Bundeskanzler Friedrich Merz kein einfacher Tag wird, zeigt sich schon vor der Präsidiumssitzung im Konrad-Adenauer-Haus. Es gibt zwar Rückendeckung.
17: Die Parteispitze steht hinter dem Kanzler,
16: sagt Parteivize Karl-Josef Laumann, zugleich Sozialminister in Nordrhein-Westfalen. Aber Laumann hat auch Ermahnungen für den Kanzler und die CDU mitgebracht. Sie müsse sich mehr um die Lebensrealität der Menschen kümmern, fordert er.
17: Reformen müssen auch so gemacht werden, dass sie für die Leute passen. Und es wird keine Reform so den Deutschen Bundestag verlassen, wie sie reinkommt.
16: Soll wohl heißen, Laumann, Vertreter des Sozialflügels in der Union, kann sich Kurskorrekturen vorstellen. Die werden mittlerweile sehr deutlich vom Koalitionspartner SPD eingefordert. SPD-Vizechefin Anke Rehlinger, Ministerpräsidentin im Saarland, erneuert am Morgen ihre Kritik an der geplanten Streichung der abschlagsfreien Rente nach 45 Beitragsjahren. Auch Parteichef Lars Klingbeil wird für seine Verhältnisse ziemlich deutlich.
18: Wenn die Bürgerinnen und Bürger in unserem Land Reformen wahrnehmen als etwas, das ihr Leben bedroht und das nur zur Verschlechterung führt, dann ist es nicht nur die Kommunikation bei uns, die besser werden muss, sondern an der einen oder anderen Stelle auch die Substanz der Reform.
16: Die AfD schaut feixend auf das Ringen in der schwarz-roten Koalition, aber vor allem auf die Krise in der CDU.
19: Wir haben die CDU pulverisiert, die jetzt außerparlamentarisch ihre Fischbrötchen in Mecklenburg-Vorpommern isst.
16: Höhnt AfD-Chef Tino Chrupalla, und Co-Chefin Alice Weidel bezeichnet den Wahlausgang als Minitekel für die CDU im Bund.
20: Die CDU wird Richtung 5% gehen. Und die CDU wird nie mehr wieder in ihrer Parteigeschichte eine Bundestagswahl gewinnen.
16: Sogar aus der SPD weht ein scharfer Wind Richtung Kanzleramt. Nach ihrem 35%-Ergebnis in Mecklenburg-Vorpommern bekommt die Stimme von Manuela Schwesig mehr Gewicht. Sie hält mit ihrer Kritik an Merz nicht zurück.
21: Nach den Ergebnissen dieser verschiedenen Landtagswahlen, nach der Feststellung, dass die AfD überall eine sehr große Kraft geworden ist und es viel Unzufriedenheit gibt, muss sich vor allem der Kanzler fragen, was anders werden soll. Ein weiter so kann es nicht geben.
16: Kein einfacher Tag also für den Kanzler und die CDU. Nach den Diskussionen in den Parteispitzen heute gehen morgen in den Bundestagsfraktionen die Debatten um seine Person wohl weiter.
0: Ruth Kirchner war das aus Berlin. In Frankreich haben Politik und Medien auch dieses Wochenende aufmerksam nach Deutschland geblickt. Zwar fallen die Reaktionen nicht so zahlreich aus wie nach der Wahl in Sachsen-Anhalt, doch auch die neuen Wahlergebnisse werfen in Frankreich Fragen auf. Julia Boruta berichtet.
22: In Frankreich haben Politik und Medien auch dieses Wochenende aufmerksam nach Deutschland geblickt. Die linksliberale Zeitung Le Monde analysiert, was die verheerende Niederlage der CDU für Europa bedeuten könnte. Deutschland werde in den kommenden Wochen mit sich selbst beschäftigt sein, zitiert die Zeitung Brüsseler Diplomaten. Die deutsche Regierung sei nun, genau wie die Frankreichs, geschwächt, und das sei keine gute Voraussetzung für den deutsch-französischen Motor der EU. In der linken Tageszeitung Libération erinnert der Autor daran, dass die AfD gerade da, wo sie besonders radikal auftrete, den meisten Zulauf habe. Damit fahre die AfD eine andere Strategie als der rechtsnationale Rassemblement National, der seit Jahren erfolgreich eine Entdämonisierungskampagne betreibe. Der konservative Figaro berichtet über den Jubel in der AfD in Schwerin, betont aber, wie schwierig eine Regierungsbildung in Mecklenburg-Vorpommern werden dürfte. Reaktionen von Politikern und Politikerinnen gab es diesmal kaum. Nur der linksradikale Jean-Luc Mélenchon von LFI meldete sich auf X. Sein Fokus diesmal nicht die AfD, sondern der fulminante Sieg der Linken in Berlin. Die Wahl in der deutschen Hauptstadt sei eine wunderbare Antwort auf den, so wörtlich, Faschismus, den die Große Koalition nicht aufzuhalten imstande sei.
0: Vor dem Berliner Landgericht hat der Prozess gegen den ehemaligen Bundesverkehrsminister Andreas Scheuer, CSU, und den früheren parlamentarischen Staatssekretär Gerhard Schulz begonnen. Die Anklage lautet uneidliche Falschaussage. Scheuer und Schulz wird vorgeworfen, vor dem sogenannten PKW-Maut-Untersuchungsausschuss gelogen zu haben, was Scheuer auch heute wieder bestritten hat. Birte Sönnigsen.
23: Es ist das vielleicht letzte Kapitel einer langen Geschichte um die PKW-Maut, die 2013 beginnt, als der damalige CSU-Chef Horst Seehofer mit einer Idee in den Wahlkampf zog. Autofahrer aus dem Ausland sollten dafür bezahlen, wenn sie deutsche Autobahnen nutzen.
24: Diese Maut für Ausländer muss kommen und sie wird kommen. Das ist eine Frage der Gerechtigkeit.
23: Doch schon damals gab es rechtliche Bedenken, ob die Mautidee der CSU mit EU-Recht vereinbar ist. Das sieht nämlich vor, dass Menschen aus anderen EU-Ländern nicht benachteiligt werden dürfen. Zwar sollten alle die Pkw-Maut bezahlen, deutsche Fahrer aber über die Kfz-Steuer entlastet werden. Der damalige CSU-Verkehrsminister Alexander Dobrindt hat das Gesetz trotz aller Bedenken auf den Weg gebracht.
25: Die Pkw-Maut ist fair, sie ist sinnvoll und sie ist gerecht.
23: 2015 hat der Bundestag das Gesetz verabschiedet und Alexander Dobrindt hatte keine Bedenken, dass die Maut noch scheitern könnte.
26: Sie ist europarechtskonform.
23: Damit lag Dobrindt falsch. Jahre später reichte Österreich Klage ein und bekam Recht. Der Europäische Gerichtshof hat die deutschen Pläne 2019 gestoppt. Die Pkw-Maut der schwarz-roten Regierung würde Fahrer aus dem EU-Ausland diskriminieren, urteilte das Gericht. Zu dem Zeitpunkt hatte längst Andreas Scheuer das Amt des Verkehrsministers übernommen.
27: Ich habe ein Gesetz vorgefunden, das vorher von der Bundesregierung, vom Bundestag, vom Bundesrat beschlossen wurde. von zwei Bundespräsidenten geprüft und unterzeichnet wurde.
23: Scheuers Problem war allerdings, er hatte das Urteil des Europäischen Gerichtshofs nicht abgewartet, sondern schon vorher die millionenschweren Verträge mit den Mautbetreibern abgeschlossen. Diese musste der Bund nach dem Urteil kündigen. Die Betreiber forderten Schadensersatz. Am Ende hat die Maut die Steuerzahler rund 270 Millionen Euro gekostet. Ein Untersuchungsausschuss des Bundestages sollte aufarbeiten, wie es zu dieser Verschwendung von Steuergeld kommen konnte. Damals betonte Scheuer:
27: Es ist mir ein Anliegen, den Abgeordneten Auskunft zu geben. Das werde ich auch heute vollumfänglich machen, nach bestem Wissen und Gewissen.
23: Doch die Berliner Staatsanwaltschaft glaubt nicht, dass Scheuer damals tatsächlich nach bestem Wissen und Gewissen ausgesagt hat. Konkret ging es im Untersuchungsausschuss auch um die Frage, warum die Mautverträge unterschrieben wurden, obwohl nicht klar war, wie das Urteil des Gerichts aussehen wird. Mautbetreiberfirmen sollen Scheuer auch angeboten haben, zunächst das EuGH-Urteil abzuwarten, bevor Verträge unterschrieben werden. So haben es Firmenvertreter im Untersuchungsausschuss ausgesagt. Scheuer hat es hingegen immer wieder abgestritten, dass es dieses Angebot gab.
27: Das war überhaupt nicht Thema. Drehen Sie mir doch das Wort nicht im Mund.
1: Ich habe Sie gefragt,
27: nein, dieses Angebot gab es nicht.
23: Im Untersuchungsausschuss hat Scheuer ausgesagt, er könne sich nicht an ein solches Angebot erinnern. Doch daran zweifelt die Berliner Staatsanwaltschaft, sieht Widersprüche in Scheuers Aussagen und hat Anklage erhoben.
2: Die Staatsanwaltschaft geht davon aus, dass es sich dabei um eine bewusste Falschaussage handelt. Und es wird jetzt die Aufgabe des Gerichts sein, aufzuklären, ob den Angeklagten diese Tat tatsächlich nachzuweisen ist oder nicht.
23: Andreas Scheuer bestreitet die Vorwürfe und lässt über seinen Anwalt ausrichten, dass er zuversichtlich sei, dass das Gericht seine Unschuld bestätigen wird.
0: Birte Sönnigsen war das aus Berlin. Von Freitag bis Sonntag wurde in Russland ein Teil des russischen Parlaments neu gewählt. Die Auszählung ist zwar noch nicht ganz durch, doch der Sieger ist schon wieder abzusehen. Eine Putin-nahe Partei. Björn Plaschke aus Russland berichtet.
3: Geeintes Russland ist nach einer dreitägigen Abstimmung zur Siegerin der Duma-Wahl erklärt worden. Die Partei, der Kreml-Chef Wladimir Putin nahesteht, habe 57,83% der Stimmen auf sich vereinen können. Das erklärte in Moskau die Wahlleiterin Ella Pamphilova. Demzufolge hätte geeintes Russland 355 Mandate errungen. Pamphilova betonte mehrfach, dass das Ergebnis vorläufig sei. Allerdings sind ihr zufolge auch schon mehr als 95% der Stimmen ausgezählt. 355 von 450 Mandaten, das wären deutlich mehr als zwei Drittel der Duma-Sitze, sodass die amtierende Regierungspartei weiterhin künftig die Möglichkeit haben sollte, Änderungen an der Verfassung vorzunehmen. Die genaue Verteilung der Sitze fällt jedoch ohnehin kaum ins Gewicht, denn alle vier Parteien, die mit landesweiten Listen in der neuen Legislatur der Duma vertreten sein werden, sind Kreml-treu. Die Aufgaben der Abgeordneten fasste am Morgen der Vorsitzende von Geeintes Russland zusammen, Dmitri Medvedev, selbst Ex-Präsident und Ex-Regierungschef. Er erklärte am Morgen, dass seine Partei die Entscheidungen von Kreml-Chef Putin umsetzen werde. Das dürfte auch alles betreffen, was mit der Ukraine zu tun hat. Eine kritische Volksvertretung sieht anders aus, aber das heißt nicht, dass alle Wahlberechtigten hinter Kreml-Chef Putin stehen. Die Beteiligung an der Abstimmung liegt bei etwas mehr als 59%. Das ist hoch, höher als bei den zurückliegenden Duma-Wahlen. Aber mehr als 40% sind nicht zur Abstimmung gegangen. Und das heißt sicherlich auch, dass längst nicht alle Russinnen und Russen mit der Politik ihres Landes zufrieden sind.
0: Soweit Björn Plaschke. Es ist 13.15 Uhr, Sie hören MDR aktuell und das ist unsere Top-Meldung. Mecklenburg-Vorpommerns Ministerpräsidentin Schwesig strebt nach der Wahl eine rot-rot-grüne Landesregierung an. Und sie sagte, sie werde den Parteigremien am Abend vorschlagen, mit Linken und Grünen dazu Gespräche zu führen. Weitere Meldungen jetzt mit Mirko Jugels.
15: Bei russischen Luftangriffen auf die ukrainische Stadt Saporischschja sind mehrere zivile Gebäude beschädigt worden. Nach Angaben von Präsident Volodymyr Zelensky brannte ein großes Einkaufszentrum aus. Zudem wurden Wohnhäuser und ein Universitätsgebäude getroffen. 5 Menschen wurden demnach verletzt. München geht mit Kiel als Austragungsort der Segelwettbewerbe ins Rennen um die Olympischen Spiele in Deutschland. Nach Angaben der beiden Städte wurde dafür eine Zusammenarbeit vereinbart. München bewirbt sich neben Berlin und der Region Rhein-Ruhr als deutscher Olympiakandidat. Über die Bewerbung entscheidet der DOSB am Samstag. Erfurt fördert erstmals Start-ups mit einem Gründungsbonus. Nach Angaben der Stadt können 10 ausgewählte Unternehmen jeweils 2.500 Euro erhalten. Bewerbungen sind bis Ende Oktober möglich. Das Wetter. Heute wechselnd bis stark bewölkt, von der Altmark bis zur Oberlausitz Schauer oder einzelne Gewitter. 14 bis 19 Grad, dazu windig. In der Nacht 10 Schauer ab, es wird zunehmend klar, Tiefstwerte 10 bis 5 Grad. Morgen erst Wolken, später zunehmend heiter und trocken bei 14 bis 20 Grad. MDR aktuell Verkehrsdienst. Zunächst der Hinweis für die B169 Elsterwerda-Meißen. Kein Falschfahrer mehr zwischen Riesa und Zierhausen. A2 Richtung Berlin. Zwischen Peine Ost und Braunschweig warten Büttel Stau nach einem Unfall. 1,5 Stunden Verzögerung. Vorsicht auf der A2 Richtung Berlin. Zwischen Thesen und Cesa liegen mehrere Plasteteile auf der rechten und mittleren Fahrspur. A2 Richtung Hannover. Zwischen Irxleben und Eilsleben Stau wegen Bauarbeiten plus 15 Minuten. Die A4 Frankfurt-Dresden wird in Höhe Hohenstein-Ernster mehrfach kurz wegen Bauarbeiten gesperrt. Vorsicht auf der A9 Richtung Berlin. Zwischen Schkeuditzer Kreuz und Wiedemar befindet sich eine ungesicherte Unfallstelle auf der rechten und mittleren Fahrspur. A9 Richtung Berlin. Zwischen Köselitz und Kleinmarzehns Stau nach Unfall plus 45 Minuten. A38 Richtung Leipzig. Zwischen Querfurt und Scharfstedt steht ein defekter Lastwagen. Und Vorsicht, es ist Öl auf der Fahrbahn. Im Burgenlandkreis ist die Straße zwischen Eckartsberger und Marienthal nach einem Unfall gesperrt. Soweit der Verkehrsdienst, 13.18 Uhr.
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0: Der Ölpreis ist derzeit auf einem hohen Niveau. Wir merken es an den Benzinpreisen. Wer eine Ölheizung hat, schaut sich ja schon sorgenvoll auf den Winter. Der Hauptgrund für die Teuerung ist die Blockade an der Straße von Hormus. Derzeit kommen Öltanker kaum oder gar nicht durch die Meerenge. Normalerweise kommen rund 20% des Öls für Europa über diesen Weg. Wegen der Blockade durch den Iran müssen Reedereien teure Umwege finden. Und zudem nimmt die Bedrohung an einer weiteren Seestraße durch die jemenitischen Houthis zu. Angesichts dieser Lage lässt eine Ankündigung aus Saudi-Arabien aufhorchen. Im Oktober wird das Land kein Öl nach Europa liefern. Das gilt für alle europäischen Abnehmer. Grund sind Schäden an der wichtigen Ost-West-Pipeline nach einem Drohnenangriff. Ja, was bedeutet dieser Lieferstopp? Darüber habe ich vor der Sendung gesprochen mit Klaus-Jürgen Gern, Experte für Rohstoff- und Energiemärkte am Kieler Institut für Weltwirtschaft. Wenn es so kommt wie angekündigt, wie hart würde dieser Lieferstopp aus Saudi-Arabien Europa denn treffen?
1: Das würde hier die Lage nochmal zusätzlich verschärfen, in der wir uns ohnehin befinden, dass nämlich nicht nur Rohöl knapp ist, sondern insbesondere auch die Produkte, die aus ihm gewonnen werden. Und das könnte dann an den Tankstellen nochmal zu neuen Höchstpreisen führen.
0: Und wie schätzen Sie die Folgen dann konkret für Deutschland ein, auch mit Blick auf den Winter?
1: Deutschland ist eigentlich in der relativ komfortablen Situation, dass Saudi-Arabien gar keine große Rolle für uns spielt als Öllieferant. Da sind andere Länder wie Italien und Frankreich wesentlich eher direkt betroffen. Aber über den Preismechanismus ist natürlich auch Deutschland betroffen und die Versorgung, die Produkte werden sich auch in Deutschland verteuern, wenn dies in anderen Ländern aufgrund von physischer Knappheit der Fall ist.
0: Also wird sich die Energiekrise, wie Sie sagen, deutlich verschärfen. Öl- und Benzinpreise könnten weiter steigen, richtig?
1: Das könnte kurzfristig durchaus passieren. Allerdings ist Saudi-Arabien inzwischen relativ erfolgreich. Auch diese Pipeline, die ja eine Rettungsleine war für das Öl, das aus dem Persischen Golf verschifft wurde, diese Pipeline jetzt auch wieder so zu ersetzen, dass die Ölflüsse aus dem Persischen Golf erhöht werden konnten. Und wenn das so bliebe oder sogar sich noch steigern ließe, dann könnte auch dieser Lieferstopp sehr kurzfristiger Natur sein, sodass die Auswirkungen in Europa dann auch begrenzt blieben.
0: Also halten Sie es für wahrscheinlich, dass ab November dann wieder Öl fließt, wenn die Ost-West-Pipeline repariert ist auch? Oder müssen wir mit immer neuen Angriffen und dauerhaften Störungen rechnen?
1: Wir müssen, glaube ich, mit allem rechnen. Es ist sowohl das eine als auch das andere möglich. Es wird offenbar im Moment wieder verstärkt verhandelt mit dem Iran. Der Iran hat dann Möglichkeiten, Einfluss zu nehmen auf die Houthi-Rebellen. Und wenn es da zu einem politischen Durchbruch käme, dann könnte sich die Situation grundlegend zum Besseren wenden. Wir können aber auch in die Lage kommen, dass sich die Situation nachhaltig noch verschärft. Und dann kann auch alles noch viel ungünstiger aussehen, als wir es im Moment empfinden.
0: Es ist also viel noch offen. Und nun ist es ja auch so, dass auch die Gasspeicher in Deutschland derzeit so leer sind wie nie. Gepaart mit diesen ganzen anderen Geschichten in Sachen Öl steht uns eine richtige Versorgungskrise bevor?
1: Ich würde nicht so weit gehen, dass sie uns bevorsteht. Die Risiken steigen. Man geht davon aus, dass auch bei den Füllständen, die wir gegenwärtig haben, es noch möglich ist, vor dem Winter in eine Lage zu kommen, dass wir ohne echte physische Knappheit hindurchkommen, wenn es einigermaßen normal läuft. Man kann dann aber sich relativ leicht Szenarien ausdenken, in denen es dann doch knapp werden könnte. Das ist eben halt das Problem, wenn wir keine großen Puffer für besondere Problemfälle mehr haben. Der Vorteil ist, wir können mit Flüssiggas uns jetzt doch sehr viel besser über die Runden bringen, als dies 2022 der Fall war, als wir gar keine Anlandemöglichkeiten für diese Form des Gases hatten. Also ich würde da jetzt nicht die Katastrophe an die Wand malen, aber die Risiken sind größer. Und was sich abzeichnet ist, dass wir doch jetzt langsam das Gas, was man im Frühjahr, Sommer aufgrund der hohen Preise nicht kaufen wollte, zu noch höheren Preisen kaufen müssen. Und das schlägt sich dann beim Endkunden natürlich irgendwann auch nieder.
0: Also wie besorgt sind Sie im Moment?
1: Ich bin relativ entspannt, was die Möglichkeit von echten Knappheiten angeht, in dem Sinne, dass wir Dinge abschalten müssen, aber erwarte doch, dass wir im nächsten Jahr dann wieder eine höhere Gasrechnung erhalten als Verbraucher. Da müssen wir, glaube ich, uns drauf einstellen.
0: Das sagt Klaus-Jürgen Gern, Experte für Rohstoff- und Energiemärkte am Kieler Institut für Weltwirtschaft.

0: Am Feiertag Yom Kippur steht das Leben in Israel still. Eine Stille, die sich diesmal anders anfühlt. Grund sind die andauernden Spannungen in Nahost. Bettina Meyer berichtet.
1: Kinder auf Fahrrädern klingeln ausgelassen. Sie haben die Straßen in der Stadt Herzliya übernommen. Nicht nur hier nahe Tel Aviv. In ganz Israel steht der Alltag für 25 Stunden still. An Yom Kippur fahren keine Autos, Geschäfte bleiben geschlossen, auch der internationale Flughafen. Straßen und Autobahnen im Land gehören an einem der höchsten jüdischen Feiertage Spaziergängern und Fahrradfahrern wie Asaf. Mitten auf der Autobahn macht der Familienvater einen Ausflug mit seinen vier Kindern.
2: I told them I buy them ice cream, but it's just a joke.
1: Ich habe gesagt, ich kaufe ihnen ein Eis, wenn sie mit mir Fahrrad fahren. Aber ich habe nur Spaß gemacht. Wir haben Spaß an Yom Kippur. Es herrscht eine Ausgelassenheit, wie sie länger nicht mehr in Israel zu spüren war. Und doch wirkt der Vater nachdenklich. Yom Kippur findet 10 Tage nach dem jüdischen Neujahrsfest statt. Nach jüdischer Tradition geht es um Reue, Vergebung und Versöhnung, erklärt Asaf. In der Welt herrscht Chaos. Ukraine, Russland, Pakistan, Iran, USA, Saudi-Arabien. Ich mache mir dauernd Sorgen. Aber heute an Yom Kippur hören wir keine Nachrichten. Wir haben Spaß mit den Kindern, gehen in die Synagoge zum Beten für Frieden in der Welt. Ur und Galia, zwei Freundinnen, spazieren auf der leeren Autobahn. Im vergangenen Jahr um diese Zeit hätten es ihre Kinder gerade noch nach Hause geschafft, als die Sirenen wegen eines Raketenangriffs heulten, erinnert sich Ur. Da war die Sirene, sie kamen zur Tür rein und ich dachte, Gott sei Dank, jetzt macht mir die Wahl in Israel Sorgen. Wenn Bibi Netanyahu an der Macht bleibt, wird es schlimm für uns. Ich habe das Gefühl, dass wir nach dem Krieg eine Veränderung bekommen. Hoffentlich eine Chance auf Frieden, sagen die beiden. Doch davon kann derzeit keine Rede sein. Die israelischen Luftangriffe im Gazastreifen halten trotz geltender Waffenruhe an. Die Gewalt im von Israel besetzten Westjordanland ufert weiter aus. In den gemischten Städten Israels, in denen Juden und arabische Israelis zusammenleben, arrangiert man sich an Yom Kippur. Für arabische Israelis ist Yom Kippur kein Feiertag. Dennoch bleibt ein Großteil der Kundschaft aus, erzählt Sultan Abdul Rahman aus der arabisch geprägten Stadt Abu Ghosh bei Jerusalem. Yom Kippur nutzt er, um Reparaturen in seiner Bäckerei durchzuführen. Meine jüdischen Kunden kommen an Yom Kippur zu Fuß oder mit dem Fahrrad, aber die Situation hat sich seit dem 7. Oktober verschlechtert. Wir haben 45% weniger Kunden in Abu Ghosh, weil viele jüdische Gäste nicht mehr kommen. Das ist für mich und unseren Ort ein großer Verlust. Auch an diesem Yom Kippur ist zu spüren, dass das Trauma des 7. Oktober tief sitzt in der israelischen Bevölkerung, auch bei Zohar. Die junge Frau ist eine Stunde lang zum Strand nach Herzliya gelaufen und blickt aufs Meer. Die letzten Jahre waren sehr schwierig. Genau vor einem Jahr sind die letzten Geiseln aus Gaza zurückgekommen. Dieser Schmerz hat uns lange begleitet. Wir haben dafür gekämpft, dass sie zurückkommen. Ganz in der Nähe hat eine Familie Zelte am Strand aufgebaut. Sie wollen bis zum Ende von Yom Kippur campen, bevor der Alltag in Israel bei Sonnenuntergang wieder zurückkehrt.
0: Und der Bericht kam von Bettina Meyer. Wir schauen jetzt aufs Wetter mit Diana Weise im MDR-Wetterstudio. Diana, wie schaut's denn aus?
3: Derzeit haben wir es vor allem in der Sächsischen Schweiz und in der Oberlausitz noch mit recht vielen Schauern zu tun. Ansonsten sind die Wolken zwar auch sehr zahlreich, aber bringen selten etwas Regen mit. Und es kommt schon auch ab und zu die Sonne durch. Das wird dann zum Abend hin noch ein bisschen mehr Sonne geben, aber so richtig warm wird es nicht mehr. Also wir haben es heute kühler als gestern. 14 bis 19 Grad die Nachmittagstemperaturen und das bei Starkböen Westwind.
0: Und wie geht's weiter?
3: Die Schauer werden in Sachsen auch am Abend noch teilweise da sein, in der Nacht dann aber abklingen. Und dann wird es vorübergehend auch mal aufklaren. Ein paar Nebelfelder kommen dazu und es wird recht kühl in der nächsten Nacht. 11 bis 6 Grad erwarten wir. Morgen wird dann ein neues Hochdruckgebiet dafür sorgen, dass die Sonne im Spiel ist. Sie muss sich allerdings noch gegen Wolken behaupten, die auch sehr zahlreich sind. Am Mittwoch wird das wahrscheinlich noch ein bisschen besser klappen. Da sieht es sehr freundlich aus, bleibt an beiden Tagen trocken und ein bisschen wärmer wird es damit bis 21 Grad.
4: Soweit die Wetteraussichten mit Diana Weise.
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4: Und so geht's weiter im Programm von MDR Aktuell. Am Tag nach der Wahl in Mecklenburg-Vorpommern. Ratlosigkeit und Unmut bei der CDU nach dem Scheitern an der 5%-Hürde. Und wie sollen die neuen Euro-Banknoten aussehen? Bis Mitternacht können Bürgerinnen und Bürger noch darüber entscheiden. Auch das ist ein Thema hier bei MDR Aktuell.
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7: Um 13.30 Uhr mit Mirko Jugelt. Mecklenburg-Vorpommerns Ministerpräsident Emanuel Schwesig strebt nach der Wahl eine rot-rot-grüne Landesregierung an. Die SPD-Politikerin sagte, sie werde den Parteigremien am Abend vorschlagen, mit Linken und Grünen dazu Gespräche zu führen. Schwesigs SPD war bei der Wahl in Mecklenburg-Vorpommern auf 35,5% gekommen. Die AfD hatte 38,2% erzielt, mit ihr will aber keine Partei koalieren. Die AfD-Bundeschefin Alice Weidel hat Anspruch auf politische Mitsprache erhoben. Mit Blick auf die Wahlergebnisse in Mecklenburg-Vorpommern und Berlin sagte sie, ihre Partei habe die CDU als Volkspartei abgelöst. Man sollte nun dringend Gespräche führen, um das Land gemeinsam aus der Krise zu führen. Die CDU scheiterte in Mecklenburg-Vorpommern an der 5%-Hürde. Bei der Wahl in Berlin landete sie mit deutlichem Abstand hinter der Linken. Die AfD wurde drittstärkste Kraft. Gutverdiener müssen sich im nächsten Jahr auf deutlich höhere Sozialabgaben einstellen. Das berichtet die Nachrichtenagentur Reuters und beruft sich dabei auf einen Verordnungsentwurf des Bundesarbeitsministeriums. Grund dafür sind neue Beitragsgrenzen in der Sozialversicherung. Für einen gesetzlich versicherten Arbeitnehmer, der darüber hinaus verdiene, bedeutet der Entwurf monatlich fast 102 Euro zusätzlich. Die Verordnung muss noch von der Bundesregierung beschlossen und auch vom Bundesrat abgesegnet werden. In der Lausitz hat das Energieunternehmen LEAG 2 neue Wind- und Solarparks in Betrieb genommen. Sie entstanden auf den Flächen eines früheren Braunkohletagebaus in Jentschwalde. Zudem baut die LEAG nach eigenen Angaben den bislang größten Batteriespeicher in Deutschland. Brandenburgs Ministerpräsident Dietmar Woidke sagte bei der Inbetriebnahme, erneuerbare Energie sei zuverlässig. Der Batteriespeicher der LEAG soll 2028 fertig sein. Er soll Strom aus Wind- und Solarenergie zeitlich flexibel verfügbar machen. In der Straße von Hormus ist erneut ein Schiff angegriffen worden. Wie die zuständige britische Behörde mitteilte, wurde ein Tanker, der in dem Persischen Golf einfuhr, von einem Geschoss getroffen. 2 Besatzungsmitglieder seien leicht verletzt worden. Den Angaben zufolge ist das Schiff inzwischen unterwegs zu einem Hafen. Im Konflikt mit den USA blockiert der Iran die Straße von Hormus weitgehend. Das waren die Nachrichten. Das Wetter mit den aktuellen Temperaturen. Artern stark bewölkt 16 Grad, Dresden leichter Regen 13, Eisenach wolkig 15, Erfurt bedeckt 14 Grad, Gardelegen stark bewölkt 16, Hoyerswerda Sprühregen 13 Grad, Magdeburg stark bewölkt 17, Neuhaus am Rennweg stark bewölkt 11 Grad, Oschatz stark bewölkt 16, Plauen stark bewölkt 14, Wernigerode wolkig 16 und Wittenberg wolkig 15 Grad. Heute wechselnd oder stark bewölkt, vor allem zwischen Altmark und Oberlausitz, Schauer oder einzelne Gewitter, sonst meist trocken. Höchstwerte zwischen 14 und 19 Grad. In der Nacht abziehende Schauer, zunehmend klar, 10 bis 5 Grad. Morgen erst wolkig, später heiter und trocken, 14 bis 20 Grad. MDR-Verkehrsdienst, A2 Richtung Berlin, zwischen Peine Ost und Braunschweig Watenbüttel, 9 Kilometer Stau nach einem Unfall, 1 Stunde und 30 Minuten Verzögerung. A2 Richtung Hannover, zwischen Irxleben und Eilsleben, Stau wegen Bauarbeiten, plus 15 Minuten. A4 Frankfurt-Dresden, zwischen Glauchau Ost und Hohenstein-Ernsthal, steht ein defektes Fahrzeug auf der rechten Fahrspur. Die A4 Frankfurt-Dresden wird in Höhe Hohenstein-Ernsthal mehrfach kurzzeitig wegen Bauarbeiten gesperrt. A9 Richtung Berlin zwischen Schkeuditzer Kreuz und Wiedemar stockender Verkehr. A9 Richtung Berlin zwischen Köselitz und Kleinmar 10, 6 Kilometer Stau, 45 Minuten Verzögerung. Soweit der Verkehrsdienst, 13.34 Uhr.
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4: Weiter mit Elisabeth Ime. Am Tag nach der Wahl in Mecklenburg-Vorpommern reiben sich immer noch viele die Augen. Die AfD ist stärkste Kraft, die SPD auf Platz 2, sie kann wohl weiter regieren und die CDU erlebt ein Desaster. Erstmals in der bundesdeutschen Geschichte fliegt sie aus einem Landtag. Stefan Luthmann fasst die Lage zusammen.
8: Die Wähler und Wählerinnen haben die Verhältnisse im Schweriner Landtag auf den Kopf gestellt. 3 künftige Regierungsfraktionen stehen einer starken AfD-Opposition gegenüber. Dass sich SPD, Linke und Grüne auf eine Koalition einigen, das steht für den Greifswalder Politikwissenschaftler Jochen Müller außer Frage.
9: Es gibt letztlich nur eine einzige Option. Die Parteien sind inhaltlich einander ähnlich. Ich glaube, da gibt es durchaus persönliche Spannungen, aber die werden nicht relevant sein, wenn es hier um die Koalitionsbildung geht.
8: Die CDU spielt keine Rolle mehr. Ihr Scheitern an der 5%-Hürde führt bereits zu politischen Beileidskundgebungen der Konkurrenz. Ein Landtag ohne die CDU sei ein Schaden für die Demokratie, sagte die Spitzenkandidatin der Linken Simone Oldenburg. Der Vize-Landesvorsitzende der CDU, Tino Schomann, Landrat in Nordwestmecklenburg, ist am Tag danach noch fassungslos.
10: Es ist eine Katastrophe, dass die CDU am V nicht mehr im Landtag vertreten ist. Da hat niemand mit gerechnet. Und das Weitere werden wir heute Abend im Landesvorstand miteinander besprechen. Es muss alles auf den Tisch. Es darf keine Denkverbote geben. Es muss eine offene, ehrliche, schonungslose Diskussion geben. Und dann werden wir sehen, was dabei rauskommt.
8: Noch ist offen, ob der CDU-Landesvorstand mit dem gescheiterten Spitzenkandidaten Daniel Peters weitermacht. Bisher gehen er und seine Vertrauten auf Tauchstationen. Sein Parteifreund Lars Schwarz, Arbeitgeberpräsident in Mecklenburg-Vorpommern, fürchtet nach dem Absturz Folgen für die Wirtschaft.
11: Die einzige Oppositionspartei ist die AfD und ich habe wirklich Befürchtung, dass die Spaltung der Gesellschaft, dass die sich eher manifestiert und dass der Ton deutlich rauer werden wird und das sehe ich tatsächlich mit Sorge.
8: Daniel Tabrocke, Vizechef des DGB Nord, sieht in dem Scheitern der CDU vor allem eine Denkzettelwahl gegen den Kanzler und dessen Reformpolitik im Bund. Eine erstarkte AfD könnte, so Tabrocke, am Ende die Verhältnisse destabilisieren.
12: Ich glaube, das wird eine härtere Polarisierung die nächsten Jahre und das können wir uns eigentlich gar nicht leisten. Wirtschaft ist ja ein bisschen Psychologie und Unternehmen siedeln sich nicht da an, wo es heiß hergeht. Und die AfD hat ja schon gezeigt, die letzten Jahre, dass sie hier sehr hart polarisiert. Das lässt mich etwas problematisch in die Zukunft blicken.
8: Tabrocke forderte ein Umsteuern im Bund, eine Umverteilung von oben nach unten statt neuer Belastungen für die breite Gesellschaft. Auch CDU-Landesvize Schomann will Veränderung, allerdings nicht in der politischen Agenda von Schwarz-Rot in Berlin, sondern an ihrer Spitze bei Kanzler Friedrich Merz.
10: Die CDU ist im schweren Fahrwasser. Sie muss doch da wieder rauskommen, aber das geht eben nur, wenn man konservative bürgerliche Politik macht, die auch vermittelbar ist durch empathische Persönlichkeiten, die Vertrauen und Sicherheit auch vermitteln.
8: Das könne Merz nicht, so Schomann. Er erneuerte am Tag nach dem CDU-Desaster in Mecklenburg-Vorpommern seine Forderung nach einem Rücktritt des Kanzlers.
4: Stefan Luthmann war das zur politischen Situation nach der Landtagswahl in Mecklenburg-Vorpommern. Es gibt sie noch, die guten Nachrichten aus der Wirtschaft. So werden in Thüringen wieder mehr Start-ups gegründet. 18 neue Unternehmen sind im vergangenen Halbjahr entstanden. Im Halbjahr davor waren es 11. Und sie haben ganz unterschiedliche Ideen. Eine davon hat an den Jenaer Schulen für einen ziemlich ungewöhnlichen Auftritt gesorgt. Sarah Räumschüssel hat die Details.
13: Ich muss einfach dann draufklicken?
14: Genau, einfach antippen auf die Felder und dann...
13: Okay.
15: Tablet raus, Spielfigur benennen und los geht's. Die Lehrer am Otto-Schott-Gymnasium schlüpfen in die Rolle der Schüler. Die Idee dahinter verrät Joel Kessler, Gründer des Startups Play Insight.
16: Man liest uns vielleicht sich irgendwas durch und versucht irgendwie, sich irgendeinen Lernstoff einzuprägen. Und danach gibt es dann das Spiel als Belohnung dafür oder halt andersherum. Wir versuchen halt das ineinander zu verweben, sodass man halt konstant einfach intrinsisch auch motiviert bleibt, während man lernt.
15: Meins, deins, alle. So heißt die digitale Lernwelt. Im Spiel selbst geht es um die Regeneration von Ökosystemen und um eine zentrale Frage. Den eigenen Gewinn maximieren oder gemeinsam nachhaltig handeln. Im vergangenen Jahr wurde das Startup Play Insight gegründet.
16: Ich habe kein einziges Mal ein Lernspiel an einem Computer gespielt in meiner Schullaufbahn und ich hätte mir das so sehr, sehr gewünscht. Und dann fühlt sich vielleicht das so ein bisschen so an, oh, heute zocken wir wieder bei Herrn Meier im Physikunterricht, da geht es endlich mit diesem Level wieder weiter. Also das ist doch mega.
15: Wie gut das Ganze funktioniert, wollen Sie direkt von denen erfahren, die ihre Spiele später im Unterricht einsetzen. Beim jährlichen Vernetzungstreffen der Jenaer Schulen legen die Lehrenden direkt los. Und wie kommen die Spiele an?
17: Total super. Unsere Kinder bringen ja nun relativ kurze Konzentrationsspannen mit. Und alles, was dieser Ansatz ist, da kriegt man die wirklich so, dass damit unglaublich viel geht. Und dann plötzlich manchmal die Frage kommt, können wir noch kurz in der Pause weiterarbeiten?
15: Für Play Insight ist genau das das Ziel. Schüler nicht erst für das Lernen zu belohnen, sondern Lernen spielerisch miteinander zu verbinden.
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18: Gleich 13.40 Uhr, Maxi Bayer im Studio. Schönen guten Tag zum Start in eine ganz besonders spannende Woche. Denn am Samstag entscheidet der Deutsche Olympische Sportbund, mit welchem Bewerber man für olympische und paralympische Sommerspiele in den Jahren 2036, 2040 oder 2044 ins Rennen gehen wird. Entweder mit der Region Rhein-Ruhr, mit München oder mit Berlin, dessen Juniorpartner Leipzig sein würde. Nach der gestrigen Wahl zum Abgeordnetenhaus in Berlin stellt sich aber die Frage, ob diese womöglich Einfluss auf die Berliner Olympia-Bewerbung haben könnte, denn der Wahlsieger, die Linke, hatte sich immer wieder gegen eine Bewerbung ausgesprochen. Sören Pellmann, Leipziger Bundestagsabgeordneter und Fraktionsvorsitzender der Linken, sagte dazu:
19: Die Entscheidung wird ja nicht mehr in der Politik getroffen, sondern mit welcher Region Deutschland sich bewerben wird. Es gibt Argumente, die für eine Bewerbung sprechen, es gibt Argumente, die dagegen sprechen. Ich sage Ihnen jetzt mal aus meiner lokalen Sicht in Leipzig, ich habe eine gewisse Sympathie, weil ich weiß, was die Olympia-Bewerbung 2010 für Leipzig damals auch an Vorteilen gebracht hat. Aber die Entscheidung liegt jetzt woanders und ich glaube nicht, dass sich jetzt von dem Wahlergebnis beeinflussen lassen wird.
18: Sagt Sören Pellmann, Leipziger Bundestagsabgeordneter der Linken. Die Entscheidung fällt dann, wie gesagt, am Samstag in Baden-Baden. In Leipzig selbst wird es aber auf dem Marktplatz ein Public Viewing geben. Damit wechseln wir zum Fußball, denn jetzt geht's so richtig los für Jürgen Klopp. Der neue Bundestrainer der deutschen Fußballnationalmannschaft versammelt seine Spieler heute in Herzogenaurach. Ja, zumindest den ersten Teil seines extra großen Kaders für die anstehenden Länderspiele. Kerstin von Kalkreuth.
20: Das DFB-Quartier in Herzogenaurach füllt sich langsam. Seit Freitag bereitet Bundestrainer Jürgen Klopp mit seinen Kollegen im Frankenland die gleich vier Länderspiele vor. Gestern Abend sind die Bayern-Profis um DFB-Kapitän Joshua Kimmich, der Augsburger Torwart Finn Dahmen und Kevin Schade vom FC Brentford angereist. Heute folgt der Rest. Ab sofort geht es darum, sich neu Bundestrainer Klopp zu zeigen und einen Stammplatz zu ergattern für das Nations-League-Spiel am Donnerstag in Amsterdam gegen die Niederlande. Am Sonntag spielt die Nationalmannschaft in Augsburg dann gegen Griechenland. Danach wird der Kader ausgetauscht. Nur Torwart Dahmen bleibt für die nächsten Spiele gegen Serbien und in Griechenland dabei. Der frühere Ingolstädter Pascal Groß erklärte am Wochenende, dass seine Karriere in der Nationalmannschaft beendet sei. Der 35-jährige WM-Teilnehmer, der in der Premier League spielt, drückt nun der DFB-Auswahl als Fan die Daumen.
18: Einst Co-Trainer der deutschen Nationalmannschaft war ja Sandro Wagner. Der wurde heute als neuer Cheftrainer bei Zweitligist Hannover 96 offiziell vorgestellt. Der 38-Jährige folgt damit auf den ehemaligen Magdeburg-Coach Christian Tietz, der in der vergangenen Woche freigestellt worden war. Tom Genke.
21: Sandro Wagner wirkte fast etwas schüchtern, zurückhaltend, keine großen Worte, kein Sprücheklopfen. Rund 30 Journalistinnen und Journalisten, sehr viel mehr als sonst, waren gekommen, um die ersten Worte von Wagner zu hören. Er sei ein ganz normaler Mensch und habe einfach Bock auf die Aufgabe. Zugleich lobte er seinen Vorgänger Christian Tietz als herausragenden Fußballlehrer. Er wolle nicht alles besser machen, sondern anders. Schon den Sieg gestern gegen Bochum habe er halboffiziell als 96-Fan verfolgt, drückte gemeinsam mit der Familie vor dem Fernseher die Daumen.
18: Es ist Montag und das heißt, es gibt eine neue Folge des Sport im Osten Fußball-Podcasts. Im Osten geht die Sonne auf. Einer der Gastgeber ist Patrick Fritsche. Patrick, worüber sprecht ihr denn diese Woche?
1: Ja, jetzt ist ja Länderspielpause und wir haben uns das zur Aufgabe gemacht, mal einzusortieren, wie es denn aktuell so läuft jetzt bei den Mannschaften aus dem Ostfußball von Liga 1 bis 3 und haben dafür unter anderem Donald Trump zur Hilfe genommen, den Elfmeter in der Nachspielzeit, den Videoassistenten, eine WhatsApp-Nachricht und ein Bayern-Fan, wenn man das so hört und sich fragt, hä, macht das Sinn? Dem kann ich versprechen, jawohl, das macht komplett Sinn. Unter anderem haben wir auch daran das Thema Dynamo Dresden natürlich aufgehangen, weil da ist aktuell wirklich Krisenstimmung angesagt, zwar nicht so nach außen offiziell, aber man sieht es ja, ne, in der Tabelle, Platz 17, da guckst du jetzt 2,5 Wochen drauf und stellst eben fest, Abstiegskampf pur. Wir haben da unter anderem über die Gründe gesprochen, warum es da überhaupt nicht gut läuft und zum Beispiel bei den anderen ein bisschen besser.
18: Klingt vielversprechend, wobei ich mich schon frage, wie ihr da Donald Trump irgendwie mit eingebaut habt. 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Julius Schneppe mit den Einzelheiten.
2: Beim Spiel zwischen den Tennessee Titans und den Philadelphia Eagles sind auf dem Kunstrasen fast 70 Grad gemessen worden, bei einer Außentemperatur von 35 Grad. Der künstliche Belag speichert die Hitze und gibt sie nach oben ab. Bei einzelnen Spielern sind dadurch Teile der Schuhsohle geschmolzen. Eagles-Profi Jordan Mailata hat die Spielergewerkschaft deshalb aufgefordert, sich verbindlich für einen ligaweiten Naturrasenstandard einzusetzen. Doch die Hitze setzt beiden Belägen zu. Während in Deutschland auf manchen Kunstrasenplätzen das Granulat verklumpt, sind Naturrasenflächen durch Trockenheit gefährdet. Selbst der französische Spitzenklub Paris Saint-Germain hat kürzlich wegen eines hitzegeschädigten Platzes ein Heimspiel abgeben müssen.
22: 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Und das ist unsere Topmeldung. Mecklenburg-Vorpommerns Ministerpräsidentin Schwesig strebt nach der Wahl eine rot-rot-grüne Landesregierung an. Weitere Meldungen jetzt mit Mirko Jugelt.
23: In Frankfurt am Main ist eine frühere Anhängerin der Terrormiliz IS zu einer Bewährungsstrafe verurteilt worden. Nach Angaben des Oberlandesgerichts lebte die heute 36-Jährige mehrere Jahre in einem vom Islamischen Staat kontrollierten Gebiet in Syrien. Wegen Mitgliedschaft in einer terroristischen Vereinigung erhielt sie eine Haftstrafe von 1,5 Jahren auf Bewährung. Bei Freising in Bayern ist ein 16-Jähriger bei einer Fahrt auf dem Dach eines Regionalzuges schwer verletzt worden. Nach Angaben der Bundespolizei kam er mit einer Oberleitung in Kontakt und erlitt einen Stromschlag. Der Jugendliche zog sich schwere Verbrennungen zu, schwebt aber nicht in Lebensgefahr. Im Justizzentrum Mühlhausen stehen heute Schüler vor Gericht. Sie spielen dort gemeinsam mit Rechtsreferendaren einen Strafprozess nach. Oberstaatsanwalt Benedikt Ballhausen sagte dem MDR, Ziel sei es, den Schülern zu zeigen, wie das Rechtssystem funktioniere und über Berufsmöglichkeiten zu informieren. Das Wetter, heute wechselnd oder stark bewölkt, vor allem zwischen Altmark und Oberlausitz, Schauer oder einzelne Gewitter, sonst meist trocken. Höchstwerte 14 bis 19 Grad, in der Nacht abziehende Schauer, zunehmend klar, Tiefstwerte 10 bis 5 Grad. Morgen erst wolkig, später heiter und trocken.

0: 6 Kilometer Stau nach einem Unfall, 20 Minuten Verzögerung. Soweit der Verkehrsdienst, 13.47 Uhr.
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2: Banknoten sind für viele aus dem Alltag nicht wegzudenken. Doch das Design der Euroscheine ist in die Jahre gekommen. Es ist ein knappes Vierteljahrhundert alt. Für die Europäische Zentralbank Grund genug, die Scheine neu zu gestalten. Über die eingereichten Vorschläge durften die 359 Millionen Menschen in Europa seit Juli abstimmen. Bis Mitternacht haben sie Zeit dazu. Wie das neue Design bisher ankommt, Ursula Meyer hat nachgefragt.
3: Mal aquarellartig, mit wenigen Pinselstrichen, mal naturgetreu wie aus einem Biologiebuch, mal völlig abstrakt und kaum zu erkennen. Über insgesamt 10 Designvorschläge für neue Banknoten können Europäerinnen und Europäer online abstimmen. Im Kern geht es um zwei große, übergeordnete Themen, sagte die Chefin der Europäischen Zentralbank Christine Lagarde beim Start der Umfrage im Juli. Nämlich um die Natur, Vögel und Flüsse und Europas Kultur, repräsentiert etwa durch Wissenschaftler und Komponisten.
4: Sie sehen wichtige Berühmtheiten aus der europäischen Geschichte, etwa Marie Curie auf dem 20-Euro-Schein und Ludwig van Beethoven auf dem 10-Euro-Schein.
3: Auf anderen Scheinen sind Mauerläufer, Eisvögel und Weißstörche zu sehen, also für Europa typische Vögel. In der Frankfurter Fußgängerzone ist man geteilter Meinung.
5: Ich finde es auch von großer Wichtigkeit, eben, dass wir die Persönlichkeiten der heutigen Jugend eben auch nahebringen.
6: Die Köpfe. Vielleicht auch, weil man es gewohnt ist.
7: Ich finde tatsächlich die Designs mit den Vögeln und den Flüssen um einiges besser.
3: Viele Passanten haben bei der Umfrage bereits mitgemacht. Im Euroraum waren es bisher insgesamt 9 Millionen Menschen, berichtet Nils Gerhardt bei der Zentralbank, Experte für Banknoten.
8: Man könnte jetzt sagen, 9 Millionen, das sind nicht so viele, wenn man vor allem daran denkt, wir haben 359 Millionen Menschen, die allein im Euroraum leben.
3: Aber im Vergleich zu anderen Umfragen sei man damit sehr erfolgreich. Während manche begeistert sind, dass sie bei ihrem künftigen Geld mitreden können, wollen andere die alten Banknoten am liebsten behalten. Dazu zählt etwa die 20-jährige Shirley Laumburger, wobei sie spontan gar nicht weiß, was darauf zu sehen ist.
9: Warte mal, muss ich erstmal ganz kurz schauen. Ja, also unsere Banknoten bestehen aus Fenster und Toren.
3: Fenster, Tore und Brücken in den Baustilen verschiedener Epochen, alles frei erfunden. Seit 2002 sind diese Banknoten im Umlauf. Auf konkrete Gebäude wurde bewusst verzichtet, um keines der Euro-Länder zu bevorzugen. Sollten auf die neuen Banknoten nun Berühmtheiten kommen, dürfte es mit dieser Neutralität vorbei sein. Aber Banknotenexperte Gerhard erklärt:
8: Man hat bei diesem Leonardo da Vinci zwar eine Person, die in Italien geboren wurde, die aber weit darüber hinaus gewirkt hat und bekannt ist. Gleiches gilt auch für Marie Curie Sklodowska, die in Polen geboren wurde, deren Wirken auch weltweit bekannt ist.
3: Damit würden sie die Kultur in ganz Europa repräsentieren. Was aber haben Vögel mit Europa zu tun? Bei der Vorstellung der neuen Banknoten erklärte Lagarde damals:
4: Vögel, wie auch Flüsse, kennen keine Grenzen. Sie symbolisieren Freiheit und Verbundenheit in Europa, auch mit der Natur.
3: Etwas, das zumindest nicht alle Leute anspricht. Die 48-jährige Frankfurterin Lela Kokier ist skeptisch. Auch ansonsten findet sie das Design mancher Scheine ungewöhnlich, denn nicht alle sind wie bisher im Querformat gestaltet, sondern manche im Hochformat.
10: Ich glaube nicht, dass etwas, was jahrhundertelang schon Bestand hat, jetzt auf einmal auf Hochkant gestellt werden soll.
3: Das Ergebnis der Umfrage ist noch offen. Es wird dann dem Rat der EZB vorgelegt. Der wird zum Ende des Jahres eine Entscheidung treffen. Es werde aber noch Jahre dauern, bis Verbraucher die neuen Scheine in der Hand halten könnten. Und die würden die alten Scheine nach und nach ersetzen.
2: Der Bericht von Ursula Meyer. Ein Friedhof ist ein Ort der Erinnerung und der Trauer, aber er ist auch Lebensraum. Der Frankfurter Hauptfriedhof zum Beispiel stellt eine der großen Grünflächen seiner Stadt dar. Und weil durch immer weniger Erdbestattungen neue Freiräume auf dem Friedhof entstanden sind, gibt es dort nun mehr Platz für Pflanzen und Tiere, auch einen Bienengarten und seit dieser Woche sogar einen Naturerlebnispfad. Das Besondere an ihm, er ist interaktiv und auch für Menschen mit Beeinträchtigungen bestens geeignet. Stefan Hübner.
11: Nicht so stark ziehen, bitte. Lockerer lassen. Locker, locker, noch mehr locker.
12: Ich finde es ja schön, wenn es so locker ist.
11: Ja, ich brauche erstmal Platz, um es überhaupt antackern zu können.
13: Zack. Noch tackern Iris Rose Brock und Silke Frank das Einweihungsband fest. Gleich wird es zerschnitten. Bei der Eröffnung des neuen Naturerlebnispfades auf dem Frankfurter Hauptfriedhof. 4 Jahre haben die Gründerinnen des Vereins Wildnisboot in e.V. dafür gearbeitet. Jetzt in

0: formiert der Pfad über Totholz, Amphibien und Wildwiesen, Fledermäuse und Vögel.
1: Lausche. Welchen der 10 Vögel im linken gelben Feld erkennst du? Hebe die richtige Klappe hoch.
2: Jetzt kommt ein Ton.
0: Vogelstimmen wie die des Kolkraben kann man akustisch erraten. Beschriftungen gibt es auch in Brailleschrift. Jede Station ist per Rollstuhl erreichbar. Der Pfad ist barrierearm und der wohl erste interaktive, inklusive Naturerlebnispfad auf einem deutschen Friedhof. Und offenbar können sich auch viele Frankfurter vorstellen, dass Friedhöfe künftig mehr sein dürfen als Orte der Trauer. Das zeigt eine repräsentative Umfrage der Stadt zum Wert des Grüns, sagt Umweltdezernentin Tina Zapf-Rodriguez.
3: Da waren 40% der Menschen dafür offen, dass ein Friedhof auch in Zukunft andere Nutzungen haben kann, eben mehr für einen Freizeitwert auch da ist. Und das zeigt für uns natürlich auch, dass sowas wie Naturerlebnispfaden Mehrwert für Menschen haben kann. Und ein Friedhof neben einem Ort des Gedenkens auch ein Ort des Artenschutzes, des Biotopschutzes, aber eben auch der Bildung sein kann.
0: Fast 70 Hektar umfasst der Hauptfriedhof. Viel Platz für Bäume, Wiesen, Insekten, Amphibien oder Vögel mitten in der Stadt. Um für diese Vielfalt zu sensibilisieren, hat die KfW-Stiftung den Pfad gefördert, sagt ihr Vorstand Michael Helbig.
4: Biodiversität, Naturschutz, das ist ein ganz, ganz wesentliches Thema. Und das kann man an verschiedenen Stellen auf der Welt machen. Aber wir sind eine Frankfurter Stiftung und wir haben gesagt, es ist, glaube ich, wichtig, ein Projekt zu finden, was wir auch in Frankfurt machen können.
0: Und möglichst viele Menschen sollen etwas davon haben, auch Ältere und Beeinträchtigte. Der Hauptfriedhof sei dafür perfekt, findet Sören Schmidt, Beauftragter für die Belange von Menschen mit Behinderung in Frankfurt.
5: Hier sind ältere Menschen. Hier sind Menschen, die gewisse Einschränkungen vielleicht haben, weil sie nicht mehr so gut können wegen des Alters oder auch eine Behinderung haben. Die sind hier. Wir gehen zu den Menschen raus und machen denen eine Oase mitten rein, wo sie ein bisschen auch abschalten können, ein bisschen was erleben können.
0: Die beste Voraussetzung also auch, um Neues zu lernen. Und dass der neue Pfad nicht nur denen gefällt, die ihn geplant haben, zeigt sich schon bei der Eröffnung. Eine Besucherin lobt besonders die Tiermodelle.
6: Also ich finde es total professionell gemacht. Es ist total schön, dass das für sehr eingeschränkte Menschen auch erlebbar ist, dann auch diese Tiere als Formen anfassen zu können, nicht nur mit Texten, sondern auch ja, das Tier selber irgendwie anfassen zu können.
0: Doch auch Iris Rosebrock und Silke Frank genießen es, dass ihr Naturerlebnispfad Wirklichkeit geworden ist.
7: Stefan Hübner berichtete. Extra 3 ist die politische Satiresendung des Norddeutschen Rundfunks. Doch schon lange hat sie Fans in der gesamten Republik. Die Gründungsväter waren vor einem halben Jahrhundert die Journalisten-Urgesteine Peter Merseburger und Dieter Kronzucker. Die erste Ausgabe gab es am 21. September 76, also vor sage und schreibe 50 Jahren. Kein Wunder, dass man sich heute fragt, wie zur Hölle konnte sich diese Sendung 50 Jahre lang halten. Norbert Kunze berichtet.
8: Können Bilder Sünde sein? Genießen Sie 3 schöne Minuten.
9: Willkommen bei Extra 3.
10: Dienstag, 21. September 1976. Moderator Dieter Kronzucker begrüßt die Zuschauer im dritten Fernsehprogramm des NDR zur ersten Ausgabe des Satire-Magazins Extra 3.
9: Extra 3 hat auch diese Woche wieder versucht, für Sie in Amüsantes und Aufregendes zusammenzutragen.
11: Bekannte Sendung. Nicht unbedingt immer gut, aber doch bekannt.
10: Die Themen: Anti-Atomproteste in Brockdorf, Denkmalschutz, Bürokratie, die schwedische Sozialdemokratie, alles noch recht journalistisch geprägt, findet auch Moderator Christian Ehring.
12: Ich glaube, man merkte der Sendung an, also von dem wenigen, was ich kenne, dass eben auch Menschen diese Sendung gemacht haben, die jetzt nicht an sich von der Satire kamen, sondern die einen journalistischen Background hatten und sagten, wir machen mal das, was wir uns vorstellen unter Satire. Und es war so ein heiterer Dilettantismus, finde ich, der manchmal auch aus den alten Sachen spricht.
10: Ehring moderiert die Sendung seit 2011. Zu seinen Vorgängern gehörten Wolf von Lojewski, Tobi Schlegel oder auch Hans-Jürgen Börner, der in den 1990ern eine ganze Ära prägte.
13: Es war das erste deutsche Satiremagazin. Alles andere, was wir heute so als Comedy und Satire erkennen, gab's.
14: Extra 3, die wahre Wochenschau. Deutsche Bilder, die zu Herzen gehen und Mitleid wecken.
10: 50 Jahre Satire-Magazin, das ist ohne Zweifel eine Leistung. Nicht selten stand Extra 3 dabei im Fokus der Kritik. Legendär der Streit mit dem türkischen Präsidenten Erdogan bis hin zu diplomatischen Verwicklungen 2016.
12: Wir haben einen Song gemacht, in dem wir kritisiert haben, dass Erdogan die Pressefreiheit einschränkt. Und er reagiert darauf, indem er die Pressefreiheit einschränken will. Da waren wir uns natürlich sofort einig, Recep Tayyip Erdogan ist Extra-3-Mitarbeiter des Monats.
10: Besonders beliebt die Songs, die Gastauftritte, Ach- und Krach-Geschichten mit Klaus, Alfons und sein Puschel oder der reale Irrsinn.
12: Das ist eine sehr deutsche Sendung, hier entstanden und hat sich auch hier immer weiterentwickelt. Und ich würde sagen, das Konzept ist, es gibt kein Konzept. Also ich hoffe, es gibt kein Konzept, weil wenn es ein Konzept gäbe, hätte ich es nicht verstanden.
10: Eine Doku wie die Sendung. Konzeptlosigkeit als Konzept. Satirisch gemeint, nicht immer witzig. Dennoch ein Grund zum Feiern, denn Sendungen wie Extra 3 sind wichtig, um den realen Irrsinn des Alltags einzuordnen. Schließlich darf Satire fast
13: alles. Gibt es Grenzen? Nein. Guter Geschmack ist nicht nötig. Gibt es Gesetze? Ja, die achten wir.
7: 50 Jahre Extra 3 jetzt in der ARD Mediathek. Und auf zum Wetter zu Diana Weise, im MDR-Wetterstudio. Diana, es steht ja ein Wetterwechsel bevor, beziehungsweise ein kleiner, richtig?
2: So ist es, Elisabeth. Wir haben ja gestern schon noch ein Tiefdruckgebiet gehabt, das durchaus auch mal 16 Liter pro Quadratmeter Regen gebracht hat. In Jesnitz zum Beispiel oder auch in Kallenberg, auf dem Inselsberg sogar 23 Liter pro Quadratmeter. So viel kriegen wir heute nicht mehr zusammen, aber so ein paar Schauer sind noch übrig geblieben. Vor allem derzeit im Landkreis Bautzen, Görlitz und Meißen und auch in der Altmark in Sachsen-Anhalt. Ansonsten ein bisschen tröpfelt es noch an einzelnen Stellen in Thüringen. Die Auflockerungen werden schon ein bisschen größer heute bei 14 bis 19 Grad. Aber in der Nacht sind dann die Schauer weg, es klart auf und damit kündigt sich ein neues Hochdruckgebiet an. Das wird morgen und am Mittwoch da sein und somit ja, wird es dann auch morgen schon mal ein bisschen mehr Sonne geben, teilweise sogar heiteres Wetter bei 14 bis 20 Grad.
7: Sind wir gespannt drauf. Vielen Dank, Diana Weise. Und das erwartet Sie in der kommenden halben Stunde hier bei MDR aktuell. Charisma und Glaubwürdigkeit. Mitteldeutsche Stimmen zu den Wahlen in Mecklenburg-Vorpommern und Berlin. Die haben wir zusammengetragen. Und 4 Jahre Frau, Leben, Freiheit. Was haben die iranischen Frauenproteste erreicht? Auch da schauen wir hin, gleich nach den Nachrichten hier bei MDR aktuell.

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1: Um 14 Uhr mit Mirko Jugelt. Mecklenburg-Vorpommerns Ministerpräsident Emanuela Schwesig strebt nach der Wahl eine rot-rot-grüne Landesregierung an. Die SPD-Politikerin sagte, sie werde den Parteigremien am Abend vorschlagen, mit Linken und Grünen dazu Gespräche zu führen. Ziel sei eine demokratische und stabile Regierung. Bei der gestrigen Landtagswahl war die AfD mit 38,8% stärkste Partei geworden, mit ihr will aber niemand koalieren. Die CDU scheiterte erstmals an der 5%-Hürde. Bundeskanzler Friedrich Merz sprach von einem dramatischen, einmaligen Ergebnis. Es werde noch lange nachhallen. Die Fraktionsvorsitzende der Linken im Bundestag, Heidi Reichenegg, hat Antisemitismusvorwürfe gegen ihre Partei zurückgewiesen. Sie sagte im Deutschlandfunk, es gebe zu dieser Frage eine rote Haltelinie. Wer diese überschreite, habe in der Partei nichts zu suchen. Die Linke hatte die Wahl zum Abgeordnetenhaus klar gewonnen und könnte die nächste regierende Bürgermeisterin stellen. Reichenegg äußerte sich auch zu einem Clan-Mitglied auf der gestrigen Wahlparty. Der Zugang sei für jeden offen gewesen, man habe den Mann dann wieder weggeschickt. Der frühere Bundesverkehrsminister Andreas Scheuer hat den Vorwurf einer Falschaussage im Zusammenhang mit der gescheiterten Pkw-Maut zurückgewiesen. Scheuer sagte zum Prozessauftakt vor dem Landgericht Berlin, er habe als Politiker sicher auch Fehler gemacht, aber politische Verantwortung und der Vorwurf einer Straftat seien etwas anderes. Die geplante Pkw-Maut war 2019 vom Europäischen Gerichtshof gestoppt worden. Der Bund musste den Mautbetreibern fast 250 Millionen Euro zahlen. In Deutschland haben IG Metall-Proteste in der Autoindustrie begonnen. Im VW-Stammwerk Wolfsburg sowie in Chemnitz kamen Beschäftigte zu Kundgebungen zusammen. Im Motorenwerk Kölleda versammelten sich Gewerkschaftsmitglieder am Werkstor. Die Gewerkschaft hat bundesweit Beschäftigte von Autoherstellern und Zulieferern aufgerufen, ein Zeichen zur Sicherung der Standorte und Arbeitsplätze zu setzen. Geplant sind Aktionen an mehr als 200 Orten. Die Europäische Union will nach den Wahlen in Russland neue Sanktionen erlassen. Die Außenbeauftragte Kaja Kallas erklärte, sowohl Kandidaten als auch die Organisatoren müssten mit Strafmaßnahmen rechnen. Kallas sprach von Scheinwahlen und verurteilte insbesondere die Abstimmungen in den russisch besetzten Gebieten der Ukraine. Weder die Wahlen noch deren Ergebnisse würden jemals anerkannt. Die kremlnahe Partei Geeintes Russland konnte bei der Duma-Wahl ihre Zweidrittelmehrheit ausbauen. Das waren die Nachrichten. Das Wetter mit den aktuellen Temperaturen: Brocken, Nebel 6 Grad, Chemnitz Sprühregen 13, Dresden leichter Regen 14 Grad, Eisenach wolkig 15, Erfurt bedeckt 14, Fichtelberg stark bewölkt 7 Grad, Gera bedeckt 14, Görlitz Regen 13, Halle stark bewölkt 18, Leipzig stark bewölkt 16 Grad, Magdeburg stark bewölkt 18 und Meiningen bedeckt 14 Grad. Am Nachmittag teils aufgelockert mit Sonne, teils stark bewölkt. Vor allem in Sachsen-Anhalt und in Sachsen einige Regenschauer. Höchstwerte 14 bis 19 Grad, dazu stark böiger Westwind. In der Nacht abklingende Schauer, danach immer mehr aufgelockert, später teilweise klar und trocken. Stellenweise Nebel, 11 bis 6 Grad. Morgen teilweise stark bewölkt, zunehmend heiter und trocken. Höchstwerte 14 bis 20 Grad und am Mittwoch freundlich trocken und leicht steigende Temperaturen. MDR-Verkehrsdienst, A2 Richtung Berlin, zwischen Peine-Ost und Braunschweig-Watenbüttel, stockender Verkehr, plus 30 Minuten. A2 Richtung Hannover, zwischen Irxleben und Eilsleben, stockender Verkehr, plus 15 Minuten. A4 Frankfurt Richtung Dresden. Zwischen Glacher-Ost und Hohenstein-Ernsthal steht ein defektes Fahrzeug auf der rechten Fahrspur im Baustellenbereich. Die A4 Frankfurt-Dresden wird in Höhe Hohenstein-Ernsthal mehrfach kurz wegen Bauarbeiten gesperrt. A9 Richtung Berlin zwischen Großkugel und Wiedemar 6 Kilometer Stau nach einem Unfall, 1 Stunde und 30 Minuten Verzögerung. Soweit der Verkehrsdienst, 14.04 Uhr.
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2: Am Mikrofon weiter Elisabeth Ime. Erst Magdeburg, jetzt Schwerin und Berlin. Drei Landtagswahlen und das politische Deutschland, das steht Kopf. Die Liste der unbeantworteten Fragen, die ist schier endlos. Vom Erfolgsrezept der Rechtspopulisten bis hin zur Zukunft des Bundeskanzlers. Es wird sicher Wochen oder Monate dauern, bis wirklich Lehren aus dem Wählerwillen gezogen sind. MDR Aktuell hat den Morgen und den Vormittag über mit einer Reihe von politischen Akteuren aus dem Sendegebiet gesprochen, sie nach ihren Eindrücken gefragt und Sebastian Hesse fügt die Antworten zu einem ersten Stimmungsbild zusammen.
3: Was macht die Person aus und was das Programm? In allen Parteien, ob Gewinner oder Verlierer, werden am Tag danach diese Fragen gestellt. Vor allem natürlich bei der CDU, die einen der schwärzesten Abende ihrer Geschichte erlebte. Einfach nur Merz muss weg, sei jetzt nicht die richtige Antwort, meint der Generalsekretär der Thüringer CDU, Niklas Wassmann.
4: Niemand soll glauben, dass mit einem Personalwechsel alle Probleme gelöst werden. Das sind sie nicht, das ist viel tiefer. Die Verunsicherung der Partei ist auch tiefer und deswegen gibt es bestimmt eine Sehnsucht nach einem Personalwechsel. Aber damit werden wir noch lange nicht wieder kampagnenfähig und damit werden wir noch lange nicht die Herzen der Menschen wieder erreichen.
3: Und dennoch, sowohl die SPD in Mecklenburg-Vorpommern als auch die Linke in Berlin haben vorgemacht, dass es sowohl Charisma als auch die Glaubwürdigkeit von Spitzenkandidaten sind, die das unmöglich Geglaubte möglich machen können. Petra Köpping jedenfalls, sächsische Sozialministerin und stellvertretende SPD-Chefin, ist davon überzeugt.
5: Naja, wir haben ja in den letzten Wahlkämpfen schon gesehen, dass Persönlichkeiten eine Riesenrolle spielen. Und wenn man sich anschaut, welche Umfragewerte Manuela Schwesig als Ministerpräsidentin hatte, ist es, glaube ich, schon sehr wichtig, dass ihre Person auch eine Rolle gespielt hat.
3: Köppings Parteifreund Armin Willingmann, der SPD-Spitzenkandidat bei der zurückliegenden Landtagswahl in Sachsen-Anhalt, ergänzt, Schwesig habe zudem mit ihrer Distanz zur Politik der Berliner SPD-Spitze strategisch klug gehandelt.
6: Indem sie sich nämlich ein Stück weit davon abgegrenzt hat und deutlich gemacht hat, es gibt Landesinteressen und sie vertritt die Interessen der Menschen im Lande. Das haben wir übrigens in Sachsen-Anhalt auch getan. Allerdings ist die Situation natürlich für eine Ministerpräsidentin eine etwas andere, als wenn man Juniorpartner in einer Regierungskoalition ist.
3: Schwesig ist im Ergebnis zwar eine beeindruckende Aufholjagd gelungen, gemessen am Stimmungsbild zu Beginn des Wahlkampfes, aber am Ende sah sie dann doch die Rücklichter der AfD, die vor ihr über die Ziellinie fuhr. Deren Parteichef Tino Chrupalla weiß, dass der Wahlsieg seiner Partei wohl nicht in die Schweriner Staatskanzlei führen wird. Aber immerhin.
7: Wir haben die CDU pulverisiert, die mittlerweile hinter ihrer Brandmauer ja selbst gegrillt worden ist. Und wenn diese Politik, und darüber müssen wir ja reden, diese falsche Politik der Bundesregierung so weitergeht, dann werden wir auch die nächsten Wahlen klar gewinnen und dann wird es auch nächste Bundesländer geben, wo wir absolute Mehrheiten holen werden.
3: Im Stadtstaat Berlin konnte die AfD lange nicht so punkten wie im ländlichen Mecklenburg-Vorpommern oder zwei Wochen zuvor in Sachsen-Anhalt. Auch in der Hauptstadt war es eine gewinnende Spitzenkandidatin, die letztendlich den Unterschied machte. Elif Eralp von der Linken ist der neue Superstar ihrer Partei. Auch aus Magdeburg kommen neugierige Blicke von der dortigen linken Chefin Eva von Angern.
8: Da werden wir gucken, was wir uns bei den Berliner Genossinnen abgucken können, was dort vielleicht besser gelaufen ist, stärker gelaufen ist und wo vielleicht auch wirklich diese Personalisierung auf eine Spitzenkandidatin bis hin auf die Entscheidung, wirklich ein Thema in den Mittelpunkt zu stellen, was eine mutige Entscheidung, aber im Nachhinein eben auch eine ganz klar richtige Entscheidung war.
3: Gemeint ist bezahlbares Wohnen, wofür die Linke auch große Wohnungsbaugesellschaften enteignen würde. Ob das jedoch ihre beiden potenziellen Koalitionspartner von SPD und Grünen mitmachen werden, daran zweifeln doch viele Beobachter in der Hauptstadt.
2: Ja, Charisma und Glaubwürdigkeit. Eine Wahlanalyse war das aus der mitteldeutschen Politik. Sebastian Hesse berichtete. Es ist 14.09 Uhr. 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Und da wollen wir jetzt noch mal ganz genau nach Berlin schauen. Elif Eralp könnte die nächste Berliner Regierungschefin werden. Die erste, die aus einer migrantischen, türkeistämmigen Familie kommt. Zwar gibt es mit Cem Özdemir bereits einen Ministerpräsidenten mit türkischen Wurzeln. Aber eine Berliner Wahlsiegerin, die sich auf Türkisch bedankt, das sorgt auch in der Türkei für Aufmerksamkeit. Und Pierre Masurczak berichtet aus Istanbul.
9: Der Sieg von Elif Erhalp bei der Berlin-Wahl ist vielen türkischen Medien eine Schlagzeile wert. Erste türkische Ministerpräsidentin in Berlin, schreibt beispielsweise der Opposition nahestehende Sender Halk TV. Und dass Erhalp auf ihrer Wahlparty den traditionellen Halay tanzt, sorgt für die passenden Bilder. Erhalp hat ihre Familiengeschichte auch im Wahlkampf immer wieder zum Thema gemacht. Ein gewisser Stolz, vor allem im oppositionellen linken politischen Spektrum in der Türkei, ist offensichtlich. Immer wieder wird die Spitzenkandidatin der Linken auch mit dem New Yorker Bürgermeister Soran Mamdani verglichen. Aber selbst die staatliche Nachrichtenagentur Anadolu Ajansı und der eher regierungsnahe Sender CNN Türk machen Erhalps Wahlsieg zum Thema. Allerdings ohne zu erwähnen, dass ihre Eltern 1981 nach dem Militärputsch nach Deutschland geflohen waren. Mit Blick auf die türkische Innenpolitik schränkte die Journalistin Sezin Önay dann auch in ihrem Post auf dem Netzwerk X ein, ein bedeutender Teil derjenigen, die heute den Erfolg von Elif Erhalp feiern, würde leider, wenn sie in der Türkei kandidieren würde, an ihrem Scheitern arbeiten.
2: Pia Masurczak über den Wahlsieg in Berlin, der auch in der Türkei beobachtet wird. Ja, das Wundenlecken der Regierungsparteien von Union und SPD, das läuft ja in Berlin. Aber natürlich hat es ja vor allem die CDU schwer getroffen. In Mecklenburg-Vorpommern ist sie aus dem Landtag geflogen. Wir haben schon drüber berichtet. Und in diesen Minuten ist Bundeskanzler Merz erneut vor die Presse getreten. Zusammen mit dem Spitzenkandidaten aus Berlin. Ja, wie präsentiert sich der Bundeskanzler da? Das bespreche ich jetzt live mit unserem Korrespondenten im Hauptstadtstudio, Frank Eichmann. Er ist mit uns verbunden. Ich grüße dich, Frank.
10: Hallo aus Berlin.
2: Frank, der Auftritt des Bundeskanzlers, der war mit Spannung erwartet worden. Immerhin war gestern, als er vor die Presse trat, noch nicht klar, dass die CDU aus dem Mecklenburgischen Landtag fliegt. Wie ist er denn jetzt aufgetreten?
10: Es ist im Grunde eine Fortsetzung dieses Überraschungsauftrittes von gestern. Friedrich Merz hat gesagt, das war ein schwerer Schlag. Das wird lange nachhallen. Wir werden uns über die Konsequenzen noch lange zu unterhalten haben. Und dann hat er aber auch gesagt, bei allen Schwierigkeiten, bei allen Problemen, ich stehe zur Verantwortung, ich bleibe der Bundeskanzler und er bleibt auch der Parteichef der CDU.
2: Also bleibt Merz auch heute wieder beim Festhalten an seinem Job zum einen, aber am Festhalten an den Reformen, wie es scheint?
10: Er bleibt sicher auch deshalb bei dieser Jobbeschreibung und auch bei der Ausübung seines Jobs, weil wer sollte den denn jetzt übernehmen? Gerade weil wir vor Reformen stehen, die kurzfristig extrem unattraktiv sind und vielleicht auch noch etwas verändert werden. Aber Merz zumindest ist überzeugt und nicht nur er, auch der Koalitionspartner SPD ist überzeugt, langfristig gibt es zu diesen Reformen keine Alternative. Schauen wir auf die Rente. Würde man die Vorschläge der Rentenkommission nicht umsetzen, dann würden die Rentenbeiträge weiter in die Höhe gehen. Aber das, was wir dann irgendwann erhalten im Alter, das würde weniger werden. Ein Automatismus, den man durchbrechen muss. Und das macht der Merz jetzt mit seinen 70 Jahren, der bleibt im Amt. Aber wie gesagt, das ist nur ein Teil der Geschichte, denn auch aus der SPD hat er sich heute anhören müssen, auch öffentlich. So wie bisher die ganze Sache geplant ist, so wird das wohl nicht kommen.
2: Ja genau, unterdessen hat sich ja die Bundes-SPD geäußert und will mehr auf Volkes Stimme hören. Da dürfte es doch schwierig werden mit dem Kurs von Bundeskanzler Merz. Ist er darauf eingegangen?
10: Bisher noch nicht, aber er redet auch noch. Das Problem, das die SPD hat, und das hat die Co-Vorsitzende Bärbel Baas auch ganz klar gesagt, wir wollen nicht über Sachfragen, dass die Koalition auseinanderfliegt. Denn jetzt mal angenommen, es würde nicht zu diesen Reformen kommen und mal angenommen, man würde den Rücktritt von Merz in Kauf nehmen und es würde sogar Neuwahlen geben. Die SPD hätte nichts zu gewinnen, die CDU hätte auch nichts zu gewinnen. Die einzige Gewinnerin wäre aus heutiger Sicht die AfD. Und man hätte eben auf dem Zettel, ihr habt nicht einmal diese Reform hinbekommen. Es soll allerdings ein Nachdenken geben und da gibt es eben dieses eine große Symbol, über das wir auch viel sprechen, auch wir Journalistinnen, Journalisten. Das ist die sogenannte Rente mit 63, die ja schon keine Rente mit 63 mehr ist, sondern mit 64,5 darf ich mit 45 Jahren, die ich in die Rentenkasse eingezahlt habe, weiter in Rente gehen. Oder aber bleibt es bei diesem harten Nein, du bist draußen. Und da wird es wohl ein Nachdenken geben in den nächsten Tagen. Noch gibt es dazu ja kein Reformgesetz, das im Bundestag liegt.
2: Aber schauen wir uns nochmal an, wie viel Rückhalt hat denn Merz denn tatsächlich? Es gab ja auch am späten Abend ein Treffen der CDU-Ministerpräsidenten in Berlin, wohlgemerkt ohne Merz. Und jetzt werden auch immer mehr kritische Stimmen aus der CDU laut.
10: Aber es war da doch ein sehr geschickter Schachzug, auch wenn er immer eigenartig kommuniziert und man sich fragt, was will er denn jetzt eigentlich? Gleich kurz nach 18 Uhr zu sagen, ich trage die Verantwortung, ich mache weiter, ich stehe bereit. Wer hätte denn danach sagen sollen, nehmen wir mal jetzt als fiktives Beispiel NRW-Ministerpräsident Wüst oder so, nö, ich stehe auch bereit. Das ging im Grunde gar nicht mehr, sondern Merz hat im Grunde gesagt, ich koppel mein Schicksal jetzt an die Umsetzung dieser Reformen, ich will das jetzt machen. Und damit hat er letztlich allen anderen ja den Wind aus den Segeln genommen. Und es ist ja niemand heute vorgetreten und hat gesagt, nee, ich bin ein guter Ersatzmann. Momentan ist er nicht in Sicht, denn wer sich da heute hinstellt und diesen Job jetzt in dieser Situation übernimmt, der wird auch keine sehr große Popularität damit einfahren können und wäre womöglich schon zur nächsten Bundestagswahl verbrannt. Das ist den anderen auch klar. Also da agiert, finde ich, Friedrich Merz schon einigermaßen logisch. Das andere Problem ist aber leider nach wie vor, das mal an die Bürger ranzubringen, das mal wirklich erklären, uns mal nochmal klar zu machen, auch mit etwas wärmeren Worten, die aus dem Inneren kommen, verstehe ich. Das hat er auch jetzt bis zu dieser Minute nicht geschafft.
2: Vielen Dank. Die Informationen und Einschätzungen von unserem Korrespondenten im Hauptstadtstudio, Frank Eichmann. 14.16 Uhr ist es. Sie hören MDR aktuell und das ist unsere Top-Meldung. Mecklenburgs Ministerpräsidentin Schwesig, die möchte eine Regierung bilden mit Rot-Rot-Grün. Weitere Meldung jetzt mit Mirko Jugels.
11: In Sachsen-Anhalt ist der Lutherweg um ein weiteres Teilstück erweitert worden. Nach Angaben der Deutschen Lutherweggesellschaft wurde die sogenannte Burgstettenschleife nördlich von Halle freigegeben. Der rund einen Kilometer lange Weg führt zwischen Niemberg und Brachstedt zum Burgstetten. Dort gibt es nur noch einen Rastplatz und eine neue Pilgerstation. Im Thüringer Wald ist ein Moor am Schmücker Graben renaturiert worden. Nach Angaben der Naturstiftung David haben 34 freiwillige Entwässerungsgräben verschlossen, um das Gebiet wieder zu vernässen. Die Arbeiten sollen den Wasserstand anheben und typische Moorpflanzen sowie seltene Tierarten stärken. Der Kölner Dom ist während der Dreikönigswallfahrt vorübergehend kostenlos zugänglich. Nach Angaben des Erzbistums entfällt von Donnerstag bis Sonntag der im Juli eingeführte Eintritt von 12 Euro. Wegen zahlreicher Gottesdienste gelten für Touristen jedoch zeitweise Einschränkungen. Das Wetter: heute wechselnd bis stark bewölkt, von der Altmark bis zur Oberlausitz Schauer oder einzelne Gewitter, 14 bis 19 Grad. In der Nacht abziehende Schauer, zunehmend klar, 10 bis 5 Grad. Morgen erst Wolken, später heiter und trocken bei 14 bis 20 Grad. MDR aktuell Verkehrsdienst. A2 Richtung Berlin zwischen Peine Ost und Braunschweig-Wartenbüttel stockender Verkehr. A2 Richtung Hannover zwischen Irxleben und Eilsleben stockender Verkehr plus 15 Minuten. A4 Frankfurt-Dresden zwischen Glauchau Ost und Hohenstein-Ernsthal steht ein defektes Fahrzeug auf der rechten Fahrspur im Baustellenbereich. Die A4 Frankfurt-Dresden wird in Höhe Hohenstein-Ernsthal mehrfach kurz wegen Bauarbeiten gesperrt. A9 Richtung Berlin zwischen Großkugel und Wiedemar 6 Kilometer Stau nach einem Unfall, 1,5 Stunden Verzögerung. Soweit der Verkehrsdienst, 14.18 Uhr.
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2: Deutschlands Bevölkerung wird immer älter. Damit Sozialsysteme und Wirtschaft weiter funktionieren, braucht es Fachkräfte aus dem Ausland. Dazu gehören viele Griechinnen und Griechen, die nach der Euro-Krise zu uns gekommen sind. Jahrzehntelang arbeiten sie schon als Ärzte, als Ingenieure, IT-Experten. Aber die Zeiten ändern sich gerade, denn die griechische Regierung wirbt mit Karrieremessen und Steuervorteilen gezielt um ihre Talente. Das bekommt auch Deutschland zu spüren. Jasper Riemann berichtet aus Athen.
12: Sie behandelt wieder Griechen. Irini Kapoyani, Kieferorthopädin, ihre Praxis in Athen. Erste Berufserfahrungen sammelte sie in Düsseldorf.
13: Ich weiß noch, wie wir uns sonntags in griechischen Cafés trafen und Nachrichten und Zeitungen lasen und uns fragten, ob wir jemals in unser Land zurückkehren könnten. Es waren also harte Jahre.
12: Nach Regierungsangaben haben ab 2010 während der Staatsschuldenkrise deutlich mehr als eine halbe Million Griechinnen und Griechen ihre Heimat verlassen. Ein Braindrain katastrophalen Ausmaßes für die griechische Wirtschaft. Die meisten gingen nach Deutschland. So wie Irini, die ihre Karriere in Düsseldorf als Traum beschreibt, den sie nie für möglich gehalten hätte.
13: Auf der anderen Seite fehlte mir die Wärme meines Zuhauses und meiner Familie. Das Dilemma war also groß. Ich habe viele Jahre gebraucht, um die Entscheidung zu treffen, zurückzukehren oder zu bleiben.
12: Erleichtert hatte die Entscheidung, dass sich die griechische Wirtschaft erholt hat. Mittlerweile wächst sie schneller als der EU-Durchschnitt. Die Arbeitslosigkeit ist gesunken. Und so hat sich das Bild verändert. So kamen 2024 erstmals seit der Krise weniger Griechen nach Deutschland, als Griechen das Land verließen. Julia Reinhold, Expertin vom Nürnberger Institut für Arbeitsmarkt- und Berufsforschung.
14: Deswegen kann man schon sagen, dass es eine Art Warnsignal oder exemplarisch für europäische Migration allgemein ist, wenn die Griechen nicht mehr nach Deutschland kommen, weil die Arbeitskräfte natürlich auch in den Heimatländern innerhalb der EU immer mehr gebraucht werden, weil wir auch dort sehen, dass der demografische Wandel immer mehr Probleme auf Arbeitsmärkten verursacht.
12: Die griechische Regierung will jetzt ihre Talente zurück. Auf Karrieremessen im Ausland spricht sie gezielt hochqualifizierte Fachkräfte an. Motto: Rebrain Greece. Konstantinos Agrapidas, ein hochrangiger Beamter aus dem Arbeitsministerium, spricht von Plänen, demnächst eine Veranstaltung in Deutschland organisieren zu wollen.
15: Nach dem, was wir aus den Statistiken gesehen haben, ist München eine mögliche Stadt. Dort leben viele Griechen. Es gibt 8.500 bis 9.000 Hochqualifizierte aus den Bereichen Medizin, Informatik, Cybersicherheit und sogar aus dem verarbeitenden Gewerbe.
12: Die Regierung verspricht Rückkehrern zum Beispiel, dass sie 7 Jahre lang nur die Hälfte der Einkommensteuer zahlen müssen. Außerdem sollen ausländische Abschlüsse leichter anerkannt werden. Agrapidas aus dem Arbeitsministerium sieht einen Umkehrtrend. Mittlerweile seien rund 2 von 3 Griechen zurückgekehrt, die seit der Krise gegangen waren. Doch der Ökonom Yorgos Ioannidis vom Zentrum für Planungs- und Wirtschaftsforschung KEPE bestreitet dieses Bild. Die Wirtschaft mit dem Schwerpunkt Tourismus bietet weiterhin zu wenig Chancen für Hochqualifizierte. Viele Rückkehrer beklagten sich über niedrige Löhne.
16: Ich glaube, fast 6 von 10 geben an, dass sie sich in einer schwierigen oder eher schwierigen finanziellen Situation befinden. Es ist also nicht so, dass sie zurückgekommen sind und sich sozusagen in einer viel besseren Situation wiedergefunden hätten.
12: Die Kieferorthopädin Irini Kapoyani hat durch ihre Rückkehr auch auf Geld verzichtet. Sie hat das Netzwerk Back to Greece gegründet. Rückkehrer tauschen sich aus und helfen sich gegenseitig. Auf Instagram hat der Account schon mehr als 27.000 Follower.
13: Ich glaube aufrichtig, dass auch andere junge Leute aus dem Ausland zurückkommen sollten, um unserem Land zu helfen, das seit so vielen Jahren in Schwierigkeiten steckt.
2: Sagt eine junge Griechin im Bericht von Jasper Rehmann. Vor 4 Jahren starb die junge iranische Kurdin Dina Masha Amini. Ihr Tod entfachte Proteste. Unter dem Slogan Frau, Leben, Freiheit gingen landesweit tausende Menschen auf die Straßen. Wie geplant und brutal diese Proteste niedergeschlagen wurden, das beleuchtet jetzt ein neuer Bericht der Menschenrechtsorganisation Amnesty International. Die Protestbewegung für Frauenrechte und mehr Gerechtigkeit im Iran hat den anhaltenden Repressionen zum Trotz dennoch etwas erreicht. Antonia Rüller berichtet.
17: Frau, Leben, Freiheit. Diese Rufe gingen vor 4 Jahren durch Iran. Am 13. September 2022 wurde die Kurdin Jina Mahsa Amini von der sogenannten Sittenpolizei festgenommen. Kurz darauf brach sie in deren Gewahrsam zusammen, fiel ins Koma und starb 3 Tage später im Krankenhaus. Ihre Familie sagt, sie sei von der Polizei misshandelt worden. Hunderttausende gingen auf die Straße, gegen den Kopftuchzwang, gegen staatliche Repression und die politische Führung. Aber auch für Freiheit, Gleichberechtigung und ein selbstbestimmtes Leben.
18: Da war eine Art gemeinschaftliche Energie, wie ich sie zuvor noch nie erlebt hatte und seither auch nicht wieder erlebt habe.
17: Auch die Studentin Tara war damals unter den Protestierenden. Doch ihre Hoffnung auf einen politischen Umbruch erfüllte sich nicht. Sicherheitskräfte schlugen die Proteste nieder. Trotzdem haben sich Frauen seitdem Freiräume erkämpft.
18: Natürlich sehe ich heute Frauen, die in der Kleidung nach draußen gehen, wie sie selbst wählen. Und die Menschen haben sich stärker daran gewöhnt. Es ist viel einfacher, ohne Kopftuch hinauszugehen, als es zu Beginn der Bewegung Frau, Leben, Freiheit war. All das ist zweifellos Realität.
19: Vier Jahre später hat Amnesty International einen Bericht vorgelegt, wie die Proteste von 2022 niedergeschlagen wurden. Dafür habe man unter anderem Befehlsketten, interne Dokumente und weitere Belege ausgewertet. In einem geleakten Polizeibefehl heißt es, Einsatzkräfte sollten gnadenlos reagieren und dabei so weit gehen, Tod zu verursachen. Der Bericht dokumentiert außerdem Vergewaltigungen und andere sexualisierte Gewalt gegenüber Festgenommenen, darunter Frauen, Männer und Minderjährige. Amnesty International nennt insgesamt 87 damalige Funktionäre und Kommandeure, gegen die aus deren Sicht strafrechtlich ermittelt werden sollte, sagt Raha Bahereni von der Menschenrechtsorganisation.
20: Unsere Untersuchung der 87 von uns identifizierten Funktionäre zeigt, dass die meisten weiter in Machtpositionen sind. Einige sind seit 2022 in der Befehlskette sogar aufgestiegen.
19: Im Januar dieses Jahres kam es erneut zu landesweiten Protesten. Auslöser war zunächst der massive Wertverlust der iranischen Währung. Bald richtete sie sich aber auch gegen die politische Führung. Sicherheitskräfte gingen mit großer Gewalt gegen die Demonstrierenden vor. Amnesty International sieht dabei dieselben Muster wie bei der Niederschlagung der Proteste von 2022. Diesmal noch schwerwiegender und brutaler. Wie groß das Ausmaß der Gewalt war, arbeitet die Organisation weiter auf. Trotz der Repression haben sich Frauen seit 2022 Freiräume erkämpft. Für Tara ist aber auch geblieben, wie widersprüchlich Hoffnung und Alltag heute nebeneinander stehen.
21: Ich bin absolut sicher, dass sich in Menschen wie mir etwas verändert hat. Etwas ist in uns gewachsen. Ich bin überzeugt, dass dieses System nicht ewig fortbestehen kann. Und gleichzeitig geht mein eigenes Leben mit einem tiefen Gefühl der Hoffnungslosigkeit weiter.
2: Sagt die iranische Studentin Tara im Bericht von Antonia Rüller. Zum ersten Mal seit einem Jahrhundert haben Forschende eine neue Katzenart entdeckt. Die scheue Wildkatze, die zu den Tigerkatzen gehört, lebt in Bolivien. Anne Herberg informiert.
22: Kleine Schnauze, kurze runde Ohren, schwarze Rosetten auf dem hellen Fell, wie ein Leopard. Doch mit etwa 46 Zentimetern Länge und einem Gewicht von 1,4 Kilogramm ist das Tier kleiner als eine durchschnittliche Hauskatze. Ihr Name Leopardus tilcayo. Ihr Territorium, die gebirgigen und feuchten Yungaswälder in Bolivien. Erstmals seit über einem Jahrhundert wurde mit ihr eine neue Katzenart offiziell benannt und beschrieben. 2016 wurde das Tier von einer lokalen Familie in ein Wildtierrefugium gebracht. Die Familie hatte zunächst angenommen, es handele sich um eine Hauskatze, doch bald wurde klar, die Katze ist wild und braucht ein neues Zuhause. Ein Team um die Biologin Paola Nogales Ascarunz, Leiterin und Gründerin des bolivianischen Katzenforschungsprogramms, konnte nun anhand von genetischen Daten bestätigen, das Tier gehört zu einer eigenständigen Art. Die in der Fachzeitschrift Current Biology veröffentlichte Studie verglich die vollständigen Genome von 38 Individuen der Gattung Leopardus miteinander, darunter lebende Exemplare und in Museen aufbewahrte Exemplare. Das Ergebnis war eindeutig. Die kleine bolivianische Katze gehört nicht zu der Art, die die Forscher vermeintlich identifiziert hatten. Sie gehört einem anderen evolutionären Zweig an. Analysen deuten darauf hin, dass sich der Leopardus tilcayo vor etwa 1,4 Millionen Jahren von anderen Katzenarten abspaltete. Über die Biologie und Lebensweise der Katze ist allerdings noch wenig bekannt. Doch Spuren kleiner Nagetiere in Kotproben deuten darauf hin, dass diese Teil ihrer Nahrung sein könnten. Es gibt außerdem Hinweise darauf, dass sie nachtaktiv ist. Das bisher einzige, mit Sicherheit identifizierte Exemplar befindet sich in Senda Verde, dem Wildtierrefugium. Das Team will nun mit Hilfe von Überwachungskameras und neuen Genproben herausfinden, ob es weitere Tilcayas in freier Wildbahn gibt.
2: Soweit Anne Herberg. Und jetzt zu Diana Weise ins MDR-Wetterstudio. Diana, wo liegen die Temperaturen denn jetzt?
23: Da ist es nicht so warm wie gestern Nachmittag. 14 Grad zum Beispiel gibt es nur in Sebnitz und auch in Blankenhain. In Sachsen-Anhalt sind wir so bei 18, vereinzelt auch 19 Grad und zwar in Jessen angekommen. Dazu gibt es weiterhin reichlich Wolken in östlichen Sachsen, teilweise Sonne, aber Richtung Zittauer Gebirge auch ein paar Schauer. Auch im Landkreis Meißen regnet es vielerorts. Ansonsten ist es eher so ein bisschen Getröpfel, das gibt es nur vereinzelt. Und am Abend wird es dann noch in Sachsen ein paar Schauer geben, die dann in der Nacht abklingen. Und dann wird es sternklar und teilweise ganz schön kalt mit Tiefstwerten zwischen 11 und 5 Grad.
2: Und morgen dann wärmer?
23: Morgen ein bisschen wärmer, vor allem weniger windig. Und deswegen fühlt es sich angenehmer an und wird auch freundlicher mit Sonnenschein. Wolken gibt es aber auch noch einige.
2: Diana Weise, vielen Dank.
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2: Und das die Themen der kommenden halben Stunde, zumindest zwei davon, nach der Wahl in Mecklenburg-Vorpommern. Der Politikwissenschaftler Jochen Müller von der Uni Greifswald zum Ausgang und zum Welt-Alzheimer-Tag. Kann man vorbeugen gegen die Krankheit? Das haben wir mit einer Expertin der Deutschen Alzheimer-Gesellschaft besprochen.
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6: Um 14.30 Uhr mit Mirko Jugelt. Nach dem Debakel für die CDU bei den gestrigen Wahlen will Bundeskanzler Friedrich Merz im Amt bleiben. Auf einer Pressekonferenz in Berlin sagte Merz, er wolle mit der SPD weiterregieren. Er kündigte weitere Gespräche mit den Parteichefs Bärbel Baas und Lars Klingbeil sowie den Ministerpräsidenten der Länder an. Merz sagte, es gebe große Zustimmungsprobleme. Große Teile der Bevölkerung würden nicht mehr erreicht. Es sei die historische Aufgabe der politischen Mitte, Deutschland für die nächsten Jahre fit zu machen. Die Extremisten suggerierten einfache Lösungen, die es nicht gäbe. Mecklenburg-Vorpommerns Ministerpräsident Emanuela Schwesig strebt nach der Wahl eine rot-rot-grüne Landesregierung an. Die SPD-Politikerin sagte, sie werde den Parteigremien am Abend vorschlagen, mit Linken und Grünen dazu Gespräche zu führen. Schwesigs SPD war bei der Wahl in Mecklenburg-Vorpommern auf 35,5% gekommen. Die AfD hatte 38,2% erzielt. Mit ihr will aber keine Partei koalieren. Das US-Unternehmen Google soll in der EU eine weitere Millionenstrafe wegen Datenschutzverstößen zahlen. Die irische Datenschutzbehörde verhängte heute ein Bußgeld in Höhe von 403 Millionen Euro. Google habe zwischen 2018 und 2020 Standortdaten genutzt, um gezielt Werbung zu verbreiten. Zudem seien diese Daten länger als nötig gespeichert worden. Google hatte seinen EU-Sitz in Irland. Deshalb wird von dort EU-Recht gegenüber dem US-Unternehmen durchgesetzt. Der Einbau intelligenter Stromzähler kommt voran. Die Bundesnetzagentur bezifferte den Anteil der sogenannten Smart Meter an den Messstellen auf knapp 3,2 Millionen. Das seien 1,5 Prozentpunkte mehr als Ende vergangenen Jahres. Stromkunden mit einem Verbrauch von mehr als 6.000 Kilowattstunden pro Jahr sind verpflichtet, intelligente Messsysteme zu installieren. Der Gesetzgeber hatte für Ende 2025 eine Quote von 20% vorgegeben. Diese wird laut Bundesnetzagentur deutlich übertroffen. Auf Baustellen in Sachsen haben sich im vergangenen Jahr 32 schwere Arbeitsunfälle ereignet. Laut Wirtschaftsministerium gingen 6 davon tödlich aus. In den meisten Fällen waren Bauarbeiter abgestürzt. In Dresden beraten heute rund 70 Vertreter von Betrieben, Verbänden, Behörden und aus der Wissenschaft darüber, wie für mehr Sicherheit auf Baustellen gesorgt werden kann. Das waren die Nachrichten. Das Wetter mit den aktuellen Temperaturen: Brocken stark bewölkt 6 Grad, Dresden leichter Regen 14, Eisenach stark bewölkt 15, Erfurt bedeckt 15 Grad. Gardelegen stark bewölkt 17, Hoyerswerda stark bewölkt 15 Grad, Magdeburg stark bewölkt 18, Neuhaus am Rennweg bedeckt 11 Grad, Uschatz bedeckt 16, Plauen stark bewölkt 15, Wernigerode wolkig 16 und Wittenberg leichter Regen 17 Grad. Am Abend teils aufgelockert, teils stark bewölkt, vor allem in Sachsen Regenschauer, 11 bis 17 Grad, dazu nachlassender Westwind. In der Nacht abklingende Schauer, danach immer mehr Auflockerungen. Gebietsweise klar, örtlich Nebel, Tiefstwerte 11 bis 5 Grad. Morgen teilweise stark bewölkt, im Tagesverlauf heiter und trocken, Höchstwerte 14 bis 20 Grad. Und am Mittwoch Sonne und Wolken, trocken und leicht steigende Temperaturen. MDR-Verkehrsdienst. Achtung, Autofahrer auf der A14 Magdeburg-Dresden. Zwischen Magdeburg-Reform und Schönebeck ist ein Falschfahrer unterwegs. Bitte fahren Sie äußerst rechts und überholen Sie nicht. Ich wiederhole, Falschfahrer auf der A14 Magdeburg-Dresden zwischen Magdeburg-Reform und Schönebeck. Bitte äußerst rechts fahren und nicht überholen. Wir melden, wenn die Gefahr vorüber ist. A2 Richtung Hannover, zwischen Irxleben und Eilsleben stockender Verkehr. A4 Frankfurt-Dresden zwischen Glauchau-Ost und Hohenstein-Ernsthal stockender Verkehr. A9 Richtung Berlin zwischen Großkugel und Wiedemar, 6 Kilometer Stau nach einem Unfall, 1 Stunde und 30 Minuten Verzögerung. A9 Richtung München zwischen Mönchberg-Nord und Mönchberg-Süd steht ein brennendes Fahrzeug. Soweit der Verkehrsdienst, 14.34 Uhr.
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2: Mit Elisabeth Ihmer im Studio. Mecklenburg-Vorpommern hat gestern gewählt und das Wahlergebnis hat es in sich, denn die CDU fliegt aus dem Landtag, erstmals bei einer Landtagswahl in Deutschland überhaupt. Die AfD ist mit über 38% stärkste Partei geworden, stärkste Kraft zwar, aber ohne Möglichkeit zu koalieren. Und gefolgt wird sie von der SPD, die bei 35,5% gelandet ist. Die SPD hat unter Führung der amtierenden Ministerpräsidentin Schwesig in den Wahlkampfmonaten eine regelrechte Aufholjagd hingelegt, nachdem die SPD-Umfragewerte ja erst im Kellerbereich waren. Mit dem Ergebnis der Landtagswahl wäre zwar Rot-Rot wie bisher nicht mehr drin, aber mit der Linken und den Grünen hätte Schwesig dann die Regierungsmehrheit. Über die Landtagswahl in Mecklenburg-Vorpommern konnte ich sprechen mit Professor Jochen Müller, Politikwissenschaftler an der Universität Greifswald. Die Volksparteien CDU und SPD, die fahren derzeit niedrige Ergebnisse ein bei den Wahlen. Umfragewerte sind schlecht und dennoch hat die SPD in Mecklenburg-Vorpommern über 35% bekommen. Was hat Manuela Schwesig denn richtig gemacht?
3: Ja, stimme ich Ihnen zu. Die SPD konnte sich mit Manuela Schwesig stark von der Bundes-SPD abkoppeln. Schwesig wurde als Landesmutter, als soziale Stimme und auch als Vertreterin nordostdeutscher Interessen wahrgenommen. Die Kampagne, sehr gelungene Kampagne, könnte man argumentieren, hat die Wahl zudem stark auf sie, also Manuela Schwesig, und den Gegensatz zur AfD zugespitzt. Die CDU hingegen konnte sich vom sehr schlechten Bundestrend und der Unbeliebtheit des Bundeskanzlers kaum lösen und wurde da aufgerieben zwischen SPD und AfD.
2: Da schauen wir also mal auf die CDU. Dass sie aus dem Landtag fliegen könnte, das haben manche im Vorfeld gemunkelt, aber doch irgendwie kaum für möglich gehalten. Nun ist es passiert. Der CDU-Spitzenkandidat Daniel Peters, der sagte gestern, genau wie Sie es gerade gesagt haben, die CDU sei zerrieben worden zwischen der Polarisierung zwischen SPD und AfD im Landtag. Ist das die ganze Wahrheit oder sehen Sie auch Mängel beim Wahlprogramm und dem Spitzenkandidaten?
3: Ja, das ist ein bisschen so wie im Fußball. Wenn man absteigt, dann hat der Trainer alles falsch gemacht. Und hier ist es auch so. Da kamen verschiedene Dinge zusammen. Es ist der Kanzler, die Beliebtheit der Bundesregierung, es ist die Kampagne der SPD, es sind aber auch strukturelle Schwierigkeiten für die CDU hier im Land, deren Basis eben nicht so tief verwurzelt, nicht so eng verbunden mehr ist, wie das in Teilen Westdeutschlands insbesondere der Fall ist. Und ja, auch die Kampagne wurde teilweise kritisiert. Die Landes-CDU hatte in den letzten Jahren, 9 Jahren, insgesamt 5 verschiedene Vorsitzende. Das gab dann wenig Kontinuität und gegen die starke SPD und die Ministerpräsidentin war es schwer, auch vor dem Wahlkampf Aufmerksamkeit zu bekommen.
2: Hohe Wellen in der Landespolitik in Mecklenburg-Vorpommern hatte ja auch das Thema Nord Stream 2 geschlagen. Und der damit in Zusammenhang stehende Untersuchungsausschuss beantragt auch von der CDU. Dabei stand die SPD-Ministerpräsidentin Schwesig ja ganz stark im Kreuzfeuer der Kritik. Trotzdem scheint das Thema jetzt nicht ihr, sondern eher der CDU auf die Füße gefallen zu sein. Wie kommt das?
3: Manuela Schwesig hat hier eine Veränderung ihrer Position vorgenommen über die letzten 5, 6 Jahre. Aber aus meiner Sicht ist ihr das deshalb nicht auf die Füße gefallen, weil ein großer Teil der Bevölkerung ihre Positionsveränderungen nachvollziehen kann und vielleicht selbst ganz persönlich auch mitgemacht hat. Das heißt, ihre Haltung ist da wahrscheinlich mehrheitsfähig und letztlich war es eigentlich nur das BSW, das hier eine ganz andere Position plakatiert hat. In meiner Wahrnehmung war Nord Stream 2 überhaupt kein Problem für die Ministerpräsidentin während des Wahlkampfs.
2: Nun ist auch bei dieser Landtagswahl nach Sachsen-Anhalt jetzt die AfD stärkste Partei geworden. Wie in Sachsen-Anhalt mit Ulrich Siegmund hat auch hier wieder ein charismatischer Spitzenkandidat mit Live-Erik Holm viele Wählerstimmen bekommen. Sollen wir uns in Zukunft darauf einstellen, dass Wahlkampf so funktioniert? Es also mehr um Persönlichkeiten als um Inhalte geht?
3: Ich glaube, er hat schon einen anderen Ton angeschlagen. Deutlich weniger schrill, weniger aggressiv, fast schon konservativ, zumindest war so das der Ton, den er anschlagen wollte. Aber er hat die AfD hier dann doch gut repräsentiert, beziehungsweise zu einem Ergebnis beigetragen, das ja tatsächlich eines der besten deutschlandweit ist, das die AfD bislang gesehen hat. Inklusive wohlgemerkt Mobilisierung erneut aus dem Feld der Nichtwähler.
2: Was meinen Sie, wie geht es nun weiter in Mecklenburg-Vorpommern?
3: Es ist eine der leichtesten Koalitionsbildungsprozesse der letzten Jahre vermutlich. Alle drei Parteien, Linke, Grüne, SPD, wollen auf gar keinen Fall natürlich mit der AfD koalieren. Das Dreierbündnis hat eine Mehrheit im Parlament und bei vielen Themen sind die auch auf einer Linie. Insofern ist das aus meiner Sicht gar keine Frage, was da in den nächsten Tagen und Wochen passieren wird.
2: Sagt Professor Jochen Müller, Politikwissenschaftler an der Universität Greifswald.
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7: Mit Maxi Bayer und da geht es jetzt auch nochmal um die Wahl in Berlin, denn es ist ja der Start in eine ganz besonders spannende Woche. Am Samstag entscheidet der Deutsche Olympische Sportbund, mit welchem Bewerber man für olympische und paralympische Sommerspiele in den Jahren 2036, 2040 oder 2044 ins Rennen gehen wird. Entweder mit der Region Rhein-Ruhr, mit München oder mit Berlin, dessen Juniorpartner Leipzig sein würde. Doch nach der gestrigen Wahl zum Abgeordnetenhaus in Berlin stellt sich die Frage, ob diese womöglich Einfluss auf die Berliner Olympia-Bewerbung haben könnte, denn der Wahlsieger Die Linke hatte sich immer wieder gegen eine Bewerbung ausgesprochen. Sören Pellmann, Leipziger Bundestagsabgeordneter und Fraktionsvorsitzender der Linken, sagt dazu:
8: Die Entscheidung wird ja nicht mehr in der Politik getroffen, sondern mit welcher Region Deutschland sich bewerben wird. Es gibt Argumente, die für eine Bewerbung sprechen, es gibt Argumente, die dagegen sprechen. Ich sage Ihnen jetzt mal aus meiner lokalen Sicht in Leipzig, ich habe eine gewisse Sympathie, weil ich weiß, was die Olympia-Bewerbung 2010 für Leipzig damals auch an Vorteilen gebracht hat. Aber die Entscheidung liegt jetzt woanders und ich glaube nicht, dass sich jetzt von dem Wahlergebnis beeinflussen lassen wird.
7: Sagt Sören Pellmann, Leipziger Bundestagsabgeordneter der Linken. Die Entscheidung fällt dann am Samstag in Baden-Baden. In Leipzig selbst wird es auf dem Marktplatz ein Public Viewing geben. Zum Fußball. Ein neuer Bundestrainer, viele neue Spieler und vier Länderspiele in gerade mal zwei Wochen. Für Jürgen Klopp, sein Trainerteam und seine Mannschaft gibt es ab heute eine Menge zu tun. Die Vorbereitung auf die XXL-Länderspielwochen beginnt in Herzogenaurach. Erwartet werden auch jede Menge Neulinge, die nicht gerade einen großen Promi-Status besitzen. Burkhard Hupe ist einer unserer DFB-Reporter. Burkhard, wie ist das denn für euch Reporter vor Ort? Erkennt ihr die Neuen alle auf den ersten Blick?
9: Ja, ich bin auch gespannt. Die treffen ja heute erst ein, die Neuen. Also einige wird man sicherlich erkennen, andere eben auch nicht. So ehrlich muss man dann schon sein. Ein Max Rosenfelder vom SC Freiburg zum Beispiel, wie der aus der Nähe aussieht, das weiß ich nicht. Aber das macht diese Tage hier in Herzogenaurach ja auch ziemlich aufregend. Fast ein Dutzend Neulinge, 44 Spieler insgesamt, aufgeteilt in zwei Gruppen, um dann vier Länderspiele zu bestreiten. Das ist echt mal eine XXL-Premiere für das neue Trainerteam beim DFB. Jürgen Klopp ist übrigens schon seit Freitag hier und hat jeden Tag stundenlang Fußball im Fernsehen geguckt, um sich bei seinen Spielern auf den neuesten Stand zu bringen. Und vom FC Bayern sind auch schon ein paar Jungs eingetroffen, weil die ja schon am Freitag gegen den FC Union mit 7:0 gewonnen hatten. Und auch Kevin Schade vom FC Brentford ist schon hier in Franken gelandet. Heute kommen dann die übrigen Spieler. Viel Zeit zur Eingewöhnung und auch für Trainingseinheiten bleibt ja nicht, weil die Premiere von Jürgen Klopp als Bundestrainer schon am Donnerstag in Amsterdam gegen die Niederlande ansteht.
7: Dankeschön, Burkhard. Einst Co-Trainer der deutschen Nationalmannschaft und nicht nur deswegen bekannt ist Sandro Wagner. Der wurde heute als neuer Cheftrainer bei Zweitligist Hannover 96 offiziell vorgestellt. Der 38-Jährige folgt damit auf den ehemaligen Magdeburg-Coach Christian Tietz, der in der vergangenen Woche freigestellt worden war. Tom Gernke.
10: Sandro Wagner wirkte fast etwas schüchtern, zurückhaltend, keine großen Worte, kein Sprücheklopfen. Rund 30 Journalistinnen und Journalisten, sehr viel mehr als sonst, waren gekommen, um die ersten Worte von Wagner zu hören. Er sei ein ganz normaler Mensch und habe einfach Bock auf die Aufgabe. Zugleich lobte er seinen Vorgänger Christian Tietz als herausragenden Fußballlehrer. Er wolle nicht alles besser machen, sondern anders. Schon den Sieg gestern gegen Bochum habe er halboffiziell als 96-Fan verfolgt, drückte gemeinsam mit der Familie vor dem Fernseher die Daumen.
7: Es ist Montag und das heißt, es gibt eine neue Folge des Sport im Osten Fußball-Podcasts. Im Osten geht die Sonne auf. Einer der Gastgeber ist Patrick Fritsche. Patrick, worüber sprecht ihr denn diese Woche?
11: Ja, jetzt ist ja Länderspielpause und wir haben uns das zur Aufgabe gemacht, mal einzusortieren, wie es denn aktuell so läuft jetzt bei den Mannschaften aus dem Ostfußball von Liga 1 bis 3 und haben dafür unter anderem Donald Trump zur Hilfe genommen, den Elfmeter in der Nachspielzeit, den Videoassistenten, eine WhatsApp-Nachricht und ein Bayern-Fan, wenn man das so hört und sich fragt, hä, macht das Sinn? Dem kann ich versprechen, jawohl, das macht komplett Sinn. Unter anderem haben wir auch daran das Thema Dynamo Dresden natürlich aufgehangen, weil da ist aktuell wirklich Krisenstimmung angesagt, zwar nicht so nach außen offiziell, aber man sieht es ja, ne, in der Tabelle, Platz 17, da guckst du jetzt 2,5 Wochen drauf und stellst eben fest, Abstiegskampf pur. Wir haben da unter anderem über die Gründe gesprochen, warum es da überhaupt nicht gut läuft und zum Beispiel bei den anderen ein bisschen besser.
7: Klingt vielversprechend, wobei ich mich schon frage, wie ihr da Donald Trump mit eingebaut habt. 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Julius Schnepper.
14: Beim Spiel zwischen den Tennessee Titans und den Philadelphia Eagles sind auf dem Kunstrasen fast 70 Grad gemessen worden, bei einer Außentemperatur von 35 Grad. Der künstliche Belag speichert die Hitze und gibt sie nach oben ab. Bei einzelnen Spielern sind dadurch Teile der Schuhsohle geschmolzen. Eagles-Profi Jordan Mailata hat die Spielergewerkschaft deshalb aufgefordert, sich verbindlich für einen ligaweiten Naturrasenstandard einzusetzen. Doch die Hitze setzt beiden Belägen zu. Während in Deutschland auf manchen Kunstrasenplätzen das Granulat verklumpt, sind Naturrasenflächen durch Trockenheit gefährdet. Selbst der französische Spitzenclub Paris Saint-Germain hat kürzlich wegen eines hitzegeschädigten Platzes ein Heimspiel abgeben müssen.
2: 14.45 Uhr ist es jetzt und Sie hören MDR aktuell und das ist unsere Top-Meldung. Nach dem Debakel für die CDU bei den gestrigen Wahlen will Bundeskanzler Merz weiter im Amt bleiben und zusammen mit der SPD weiterregieren. Weitere Meldungen jetzt mit Mirko Jugelt.
15: Die Europäische Zentralbank treibt die Digitalisierung des Finanzmarkts voran. Nach Angaben der EZB startet eine neue Plattform, über die digitale Wertpapiere direkt mit Zentralbankgeld abgewickelt werden können. Zudem will die Notenbank erstmals eigenes Geld in solche neuartigen Wertpapiere investieren. Der Hauptbahnhof Gera wird weiter modernisiert. Nach Angaben der Deutschen Bahn sollen die Arbeiten rund 7 Wochen dauern. Geplant sei, in 15 Gleisen die Schwellen zu wechseln und eine neue Weiche einzubauen. Einschränkungen im Zugverkehr sind laut Bahn nicht zu erwarten. Im sächsischen Lommatzsch bleibt Anita Maas Bürgermeisterin. Die FDP-Politikerin erhielt im zweiten Wahlgang die notwendige Mehrheit der Stimmen. Das teilte die Stadt auf ihrer Internetseite mit. Für Maas ist es ihre 4. Amtszeit. Auch in Klipphausen wurde der amtierende Bürgermeister Mirko Knöfel bestätigt. Der parteilose Einzelkandidat leitet die Gemeinde seit knapp 7 Jahren. Das Wetter: am Abend wechselnd bis stark bewölkt, einige Schauer, 11 bis 17 Grad. In der Nacht abklingende Schauer, teilweise klar, 11 bis 5 Grad. Morgen gebietsweise Wolken, zunehmend heiter und trocken bei 14 bis 20 Grad. MDR aktuell Verkehrsdienst. Zunächst der Hinweis für die A14 Magdeburg-Dresden. Kein Falschfahrer mehr zwischen Magdeburg-Reform und Schönebeck. A2 Richtung Hannover, zwischen Irxleben und Alsleben stockender Verkehr. A4 Frankfurt Richtung Dresden zwischen Laucher West und Hohenstein-Ernsthal Stau plus 30 Minuten. A9 Richtung Berlin zwischen Großkugel und Wiedemar 6 Kilometer Stau nach einem Unfall, 1 Stunde und 30 Minuten Verzögerung. Soweit der Verkehrsdienst, 14.47 Uhr.

0: Heilen lässt sich die Krankheit bisher nicht, aber wir können vorbeugend etwas tun, um einem Ausbruch der Erkrankung entgegenzuwirken. Was genau? Das habe ich besprochen mit Susanna Sachsel-Reisen von der Deutschen Alzheimer-Gesellschaft. Und ich habe sie zunächst gefragt, was genau ist Alzheimer? Was passiert da im Gehirn?
1: Bei der Alzheimer-Krankheit lagern sich verschiedene Eiweiße im Gehirn ab und das führt am Ende dazu, dass Nervenzellen im Gehirn zerstört werden und das Gehirn sich langsam verkleinert, könnte man sagen.
0: Nun macht es Sinn, erstmal drauf zu schauen, welche Risikofaktoren es gibt, die das Entstehen einer Alzheimer-Erkrankung begünstigen. Auf Ihrer Homepage haben Sie da auch eine Vielzahl aufgelistet. Welche sind denn die wichtigsten?
1: Ja, man muss sagen, dass bei der Alzheimer-Krankheit, aber auch bei anderen Demenzerkrankungen Durchblutungsstörungen eine ganz große Rolle spielen. Und das heißt, ein wichtiger Faktor bei der Prävention von Demenzerkrankungen und von Alzheimer, das ist, Ursachen für Durchblutungsstörungen vorzubeugen. Zum Beispiel hoher Blutdruck, Herzrhythmusstörungen, Übergewicht.
0: Das sind also die wichtigsten. Es gehören allerdings auch Kopfverletzungen und solche Geschichten auch noch zu den Risikofaktoren, nicht wahr?
1: Ja, das ist richtig. Also eine Kopfverletzung auch im früheren Lebensalter kann später eine Demenz begünstigen.
0: Das sind dann Faktoren, an denen man nichts tun kann, aber Sie haben es gerade schon angeschnitten. Es gibt Faktoren, wo man was tun kann. Wie sollte denn dann ein Lebensstil aussehen, der gut vor Alzheimer schützt?
1: Ja, also wichtig ist vor allem zu wissen, man sollte früh damit anfangen, nicht erst im höheren Alter sich darüber Gedanken machen. Es gehört letztendlich dazu, dass man fit bzw. aktiv bleibt. Und zwar betrifft das sowohl die geistige Aktivität, das heißt, es ist wichtig, in Beziehungen zu sein. Soziale Aktivitäten sind wichtig, aber auch das lebenslange Lernen, neugierig sein, unseren Kopf offen halten, ist was Wichtiges. Und auf der anderen Seite spielt auch die körperliche Aktivität eine Rolle, das wissen wir. Regelmäßige körperliche Aktivität hilft auch unserem Kopf. Auch gerade wenn wir draußen sind, kommen auch die ganzen Sinneseindrücke mit dazu. Das spielt alles auch eine große Rolle.
0: Wenn wir uns die Ernährung mal genauer anschauen, welche Lebensmittel sollte man unbedingt essen? Das heißt ja, der Körper braucht vor allem Oxidantien zur Vorbeugung.
1: Ja, das stimmt. Aber die Forschung ist, was die Ernährung angeht, ein bisschen uneindeutig. Die meisten Hinweise gibt es, dass die sogenannte mediterrane Diät sich positiv auswirkt. Also viel Gemüse, wenig Fleisch, regelmäßig Fisch. Es ist bei diesen Ernährungsfragen immer ein bisschen schwierig, das wirklich wissenschaftlich zu erforschen. Also es gibt ungefähr jede Woche eine neue Nachricht, was man jetzt essen sollte oder nicht essen sollte.
0: Sie sagen, da gibt es verschiedene Stimmen. Und es gibt auch Studien, die besagen, Kaffee trinken wirkt vorbeugend und sogar Alkohol in Maßen soll nicht schlecht sein. Was halten Sie davon?
1: Also beim Alkohol ist man inzwischen so weit zu sagen, man sollte doch völlig drauf verzichten. Das ist doch besser als auch der Alkohol in Maßen. Beim Kaffee heißt mal ist es der Kaffee, mal ist es der schwarze Tee, mal ist es der grüne Tee, mal ist es griechischer Bergtee. Also das ist wieder so eine Geschichte, was man nicht so ganz eindeutig beantworten kann.
0: Wenn ich mich an diese Dinge halte, wenn ich mich ausgewogen ernähre, wie Sie sagen, in dieser mediterranen Art, mich bewege, geistig fit halte, wie sicher ist es dann, dass ich nicht an Alzheimer erkranke?
1: Sicher ist es tatsächlich nie. Es gibt noch so andere Faktoren, zum Beispiel Schwerhörigkeit. Das ist so ein Thema, was wir jetzt auch erst seit ein paar Jahren wissen, dass Schwerhörigkeit auch ein Risikofaktor für Demenzerkrankungen ist. Und das Gleiche gilt auch für einen Sehverlust im zunehmenden Alter. Also man weiß beim Hören, dass bestimmte Veränderungen im Gehirn stattfinden, wenn Schwerhörigkeit einsetzt, die so ähnlich aussehen wie die Veränderungen, die man bei der Alzheimer-Krankheit beobachten kann. Aber es hängt einfach auch damit zusammen, dass wir Sinneseindrücke brauchen, um unser Gehirn wach zu halten, um es aktiv zu halten.
0: Was sind die wichtigsten Faktoren zur Vorbeugung?
1: Die wichtigsten Faktoren sind Beziehungen pflegen, aktiv neugierig bleiben, auch immer wieder Stressreduktion, Pausen einlegen, Entspannung, Hörgeräte und Sehhilfen nutzen, wenn man sie braucht. Sport treiben, aktiv sein, also spazieren gehen geht auch. Es geht nicht um Leistungssport. Sich ausgewogen ernähren, schauen, dass man kein Übergewicht hat. Alkohol möglichst verzichten und ja, rauchen, wenn man es denn tut, sollte man es auch möglichst aufhören für seinen Kopf. Ja, und was Schädel-Hirn-Trauma angeht, unseren Kopf schützen, also zum Beispiel beim Radfahren einen Helm tragen oder auch beim Fußball mit den Kopfbällen vorsichtig sein. Kinder sollten besser nicht Kopfball

0: Training intensiv machen. Das sind eigentlich die wichtigsten Punkte.
1: Soweit das Interview mit Susanna Sachsel-Reisen von der Deutschen Alzheimer-Gesellschaft. Der Sommer geht unwiderruflich zu Ende und passend dazu geht es los mit der Weinlese, auch in Mitteldeutschland, wie zum Beispiel auf dem Lehr- und Versuchsweinberg Valladalla in Bernburg. 10 Studierende der Hochschule Anhalt haben dort die Weißweintrauben gelesen, eine Woche früher üblich als sonst, und Marc Weirich war dabei.
2: Bei strahlendem Sonnenschein und klarer Sicht auf Bernburg hocken Studierende der Hochschule Anhalt zwischen den Rebstöcken. Landwirtschaftsstudentin Lisa Radicke setzt ihre Schere gerade oberhalb der nächsten Weinrebe an.
3: Schneide quasi einmal die Traube ab, guck, ob die ganzen Beeren dran in Ordnung sind. Wenn jetzt halt zum Beispiel welche dabei sind, die nicht so schön sind, die sortiere ich aus. Genau, und dann kommt das hier in den Eimer und dann geht das weiter zur Verarbeitung.
2: Einer, der zwischen den rund 700 Weinstöcken und 22 Sorten den Überblick behält, ist Professor Dieter Ortsesek. Gemeinsam mit den Studierenden beobachtet er das Wachstum der Weintrauben.
4: Uns interessiert natürlich der Weinanbau im unteren Saaletal unter den neuen klimatischen Bedingungen. Wir untersuchen, welche Sorten passen hierher. Wir untersuchen auch die Zwischenzeilenbewirtschaftung.
2: Denn auf dem Valladalla-Berg gibt es Blühstreifen zwischen den Reben. Die sind eigentlich verpönt, weil sie Konkurrenzpflanzen zum Wein sind. Klug gepflanzt helfen sie aber, das Ökosystem im Gleichgewicht zu halten. Darüber hinaus forscht Dieter Ortsesek an effizienten und günstigen Bewässerungssystemen. Und Wasser ist wichtig. Das zeigte sich auch in diesem Sommer.
4: Der Mai ging noch. Und dann kam natürlich die heiße Periode ab 19. Juni mit Temperaturen über 30 Grad. An 2 Tagen waren es über 40 Grad. Alles, was über 30 Grad ist, ist eigentlich phytotoxisch, also wollen die Pflanzen nicht, die hier bei uns angepasst sind.
1: Erklärt der Bernburger Landwirtschaftsprofessor im Beitrag von Marc Weirich.
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1: Es sind nur 3 Buchstaben, aber die können den Puls von Fußballfans gehörig nach oben treiben. VAR, das steht für Video Assistant Referee. Dieser sitzt in einem dunklen Keller und sieht Dinge, die der normale Schiedsrichter auf dem Platz eben nicht sieht. Eingeführt wurde der Videoschiri zuerst in den Niederlanden, heute vor 10 Jahren. Und Norbert Kunze über eine Neuerung, an der sich noch immer die Geister scheiden.
6: Amsterdam Arena, Mittwochabend, mildes Wetter. Es läuft die 58. Minute der Pokalbegegnung zwischen Ajax Amsterdam und Willem II Tilburg, als Lasse Schöne brutal von einem Gegenspieler abgegrätscht wird.
7: Das ist gelb für Kali.
6: Schiedsrichter Danny Makkeli zögert keine Sekunde, gelbe Karte für den Sünder. Doch da meldet sich sein Kollege Paul van Buckel. Der sitzt in einem Übertragungswagen außerhalb des Stadions und beobachtet das Spiel vor 6 Bildschirmen.
7: Dass dit geen gele Kaart ist.
6: Über Funk teilt van Buckel seinem Kollegen mit, das war mitnichten nur gelb, das war glasklar eine rote Karte. Makkeli korrigiert seine Entscheidung und geht damit in die Geschichtsbücher ein, mit der ersten VAR-Entscheidung im Profifußball. Die einen sind dafür, die anderen dagegen. Wer über den VAR spricht, kennt nur Schwarz oder Weiß. Seit 10 Jahren. Der Fanaktivist Markus Sotirianos drückt es so aus.
8: Wofür brauchen wir den Kram dann eigentlich, wenn es uns den Kern, weswegen wir ins Stadion gehen, nämlich die Freude über ein Torjubel, kaputt macht.
6: Und der offizielle Sprecher, der Elite-Schiedsrichter Alex Feuerherd, meint:
9: Ohne VAR im professionellen Sport wird es nicht mehr gehen.
6: In der Fußball-Bundesliga soll der VAR seit der Saison 2017-18 auf Fehlentscheidung des Schiedsrichters im Zuge eines erzielten Tores oder bei Strafraumsituationen hinweisen. Das Regelwerk wird jedoch laufend angepasst und sieht weitere Zuständigkeiten vor.
10: Ich habe das Gefühl, dass einfach der VAR mittlerweile der Chef ist und nicht mehr der Unparteiische.
6: Sagt der Fußballtrainer Lukas Kwas. Dabei soll der VAR ausschließlich bei klaren und offensichtlichen Fehlentscheidungen des Schiedsrichters oder bei schwerwiegenden übersehenden Vorfällen korrigierend eingreifen. Gelingt oft, aber nicht immer. Das weiß auch Schiedsrichter-Experte Thorsten Kienhöfer.
11: Mit dem VAR sagt der Schiedsrichter: Mensch, ich habe es nicht hundertprozentig richtig gesehen, dann lasse ich es lieber, weil dann wird mir schon der VAR helfen.
6: Aus leidvoller Erfahrung wissen deutsche Fans, dass auch auf internationaler Ebene dem VAR das eine oder andere durch die Lappen gehen kann, wie bei Marc Cucurellas umstrittenen Handspiel gegen Deutschland während der EM 2024.
12: Und ein extremer Handspielverdacht. Cucurella nach Musiala-Schuss, kein Pfiff, kein Check. Glück, Spanien.
6: Als Synonym für den VAR hat sich in Deutschland der sogenannte Kölner Keller etabliert. Dort sitzen bis zum Ende der aktuellen Saison, wie einst Paul van Buckel in Amsterdam, die Video Assistant Referees, die gekommen sind, um zu bleiben. Und erstmals im Profifußball am 21. September 2016 in der Amsterdam Arena eingesetzt wurden. Das war heute vor 10 Jahren.
13: Kein Startschuss, abseits.
1: Das Kalenderblatt von Norbert Kunze war das. Und jetzt geht's zum Wetter. Diana Weise ist für uns im MDR-Wetterstudio. Diana, wie schaut's denn eigentlich aus mit Niederschlägen zur Stunde?
14: Wir haben ein paar wenige Regentropfen aus den vielen Wolken im Norden Sachsen-Anhalts. Und noch ein bisschen mehr regnet es vor allem in Sachsen, vom Landkreis Meißen bis zum Osterzgebirge, aber auch bis zum Lausitzer Bergland. Da gibt es so ein Schauergebiet. Da werden wahrscheinlich am Abend auch noch ein paar Schauer durchziehen. Ansonsten haben wir es dann trocken. Es lockert immer mehr auf. Und trotzdem bleibt es mit diesem Starkbögen Westwind auch nicht allzu warm. Denn bei 14 bis 19 Grad ist heute Schluss. Und in der Nacht kühlt sogar auf 11 bis 6 Grad ab.
1: Das ist ganz schön frisch. Und morgen früh, wie geht es dann weiter?
14: Morgen früh wird es teilweise noch Nebelfelder und auch Wolken geben. Aber mit einem neuen Hochdruckgebiet wird sich da auch die Sonne zeigen und dann wahrscheinlich sogar ganz gut durchsetzen können am Nachmittag. Trocken bleibt es mit Temperaturen. Naja, so ein ganz kleines bisschen höher geht es morgen auch mit weniger Wind auf 14 bis 20 Grad.
1: Diana Weise, vielen Dank. Und so geht's weiter nach 15 Uhr hier bei MDR aktuell. Nach bestem Wissen und Gewissen, Ex-Verkehrsminister Scheuer steht seit heute wegen Falschaussage vor Gericht. Und Saudi-Arabien will ab Oktober kein Öl mehr nach Europa liefern. Wir haben mit dem Institut für Weltwirtschaft gesprochen über mögliche Folgen.
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15: Um 15 Uhr mit Mirko Jugelt. Bundeskanzler Friedrich Merz hat nach den Wahlen in Mecklenburg-Vorpommern und Berlin einen neuen Kurs angekündigt. Merz sagte am Mittag in Berlin, man habe auf zu viele Fragen keine zufriedenstellenden Antworten mehr. Die CDU sei nur noch in Teilen des Landes Volkspartei. An der Koalition mit der SPD auf Bundesebene wolle er aber festhalten. SPD-Chefin Bärbel Baas sagte, man könne nicht so einfach weitermachen. Man müsse nach Lösungen suchen, um den Bürgern ein bezahlbares Leben und sichere Arbeitsplätze zu gewährleisten. Mecklenburg-Vorpommerns Ministerpräsident Emanuela Schwesig strebt nach der Wahl eine rot-rot-grüne Landesregierung an. Die SPD-Politikerin sagte, sie werde den Parteigremien am Abend vorschlagen, mit Linken und Grünen dazu Gespräche zu führen. Ziel sei eine demokratische und stabile Regierung. Bei der gestrigen Landtagswahl war die AfD mit 38,8% stärkste Partei geworden, mit ihr will aber niemand koalieren. Die CDU scheiterte erstmals an der 5%-Hürde. Bundeskanzler Friedrich Merz sprach von einem dramatischen, einmaligen Ergebnis. Es werde noch lange nachhallen. Der frühere Bundesverkehrsminister Andreas Scheuer hat den Vorwurf einer Falschaussage im Zusammenhang mit der gescheiterten Pkw-Maut zurückgewiesen. Scheuer sagte zum Prozessauftakt vor dem Landgericht Berlin, er habe als Politiker sicher auch Fehler gemacht. Aber politische Verantwortung und der Vorwurf einer Straftat seien etwas anderes. Die geplante Pkw-Maut war 2019 vom Europäischen Gerichtshof gestoppt worden. Der Bund musste den Mautbetreibern fast 250 Millionen Euro zahlen. Arbeitnehmer mit hohem Einkommen müssen sich im kommenden Jahr auf höhere Sozialversicherungsbeiträge einstellen. Wie das Bundessozialministerium mitteilte, soll die Beitragsbemessungsgrenze in der gesetzlichen Krankenversicherung auf knapp 6.400 Euro monatlich angehoben werden. In der Rentenversicherung soll sie auf 8.850 Euro steigen. Wer mehr verdient, müsste rund 100 Euro mehr im Monat zahlen. Bundesregierung und Bundesrat müssen noch zustimmen. Der Deutsche Presserat hat 15 Rügen gegen Online-Portale und Zeitungen ausgesprochen. Beanstandet wurden mehrere Berichte auf Bild.de. Dort wurde unter anderem ein unverpixeltes Foto des mutmaßlichen Messerangreifers von Aschaffenburg gezeigt. Die Sächsische Zeitung aus Dresden erhielt eine Rüge wegen irreführender Grafiken zur Extremismusentwicklung. Negativ aufgefallen sind auch Berichte im Stern, in der Badischen Zeitung und der Neuen Osnabrücker Zeitung. Das waren die Nachrichten. Das Wetter mit den aktuellen Temperaturen: Brocken, stark bewölkt 6 Grad, Chemnitz Regen 13, Dresden leichter Regen 14 Grad, Eisenach stark bewölkt 15, Erfurt bedeckt 16 Grad, Fichtelberg stark bewölkt 8, Gera stark bewölkt 15, Görlitz Sprühregen 12, Halle stark bewölkt 17, Leipzig stark bewölkt 17 Grad, Magdeburg stark bewölkt 18 und Meiningen stark bewölkt 14 Grad. Am Abend teils aufgelockert, teils stark bewölkt, vor allem in Sachsen Regenschauer, 11 bis 17 Grad, nachlassender Westwind. In der Nacht abklingende Schauer, teilweise klar, 11 bis 5 Grad. Morgen teilweise stark bewölkt, zunehmend heiter und trocken, Höchstwerte 14 bis 20 Grad. Am Mittwoch Sonne und Wolken, trocken und leicht steigende Temperaturen. MDR Verkehrsdienst, A2 Richtung Hannover, zwischen Irxleben und Eilsleben stockender Verkehr, plus 15 Minuten. A4 Frankfurt-Dresden, zwischen Glauchau-Ost und Hohenstein-Ernsthal, steht ein defekter PKW auf der rechten Fahrspur im Baustellenbereich. A9 Richtung Berlin, zwischen Großkugel und Wiedemar, 5 Kilometer stockender Verkehr nach einem Unfall, plus 20 Minuten. B95 Oberwiesenthal-Chemnitz, zwischen Schönfeld und Ehrenfriedersdorf, Behinderungen nach einem Unfall. Soweit der Verkehrsdienst, 15.04 Uhr.
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1: Mit Elisabeth Ime. Das Wundenlecken der Regierungsparteien von Union und SPD hat in Berlin begonnen. Beide sind mit den Ergebnissen der Landtagswahlen nicht zufrieden, aber natürlich hat es vor allem die CDU schwer getroffen. In Mecklenburg-Vorpommern ist sie ja aus dem Landtag geflogen. Ja, und heute ist Bundeskanzler Merz erneut vor die Presse getreten, zusammen mit den Spitzenkandidaten aus Berlin. Wie hat er sich präsentiert? Das habe ich mit unserem Korrespondenten im Hauptstadtstudio Frank Eichmann besprochen. Frank, der Auftritt des Bundeskanzlers, der war mit Spannung erwartet worden. Immerhin war gestern, als er vor die Presse trat, noch nicht klar, dass die CDU aus dem Mecklenburgischen Landtag fliegt. Wie ist er denn jetzt aufgetreten?
16: Es ist im Grunde eine Fortsetzung dieses Überraschungsauftrittes von gestern. Friedrich Merz hat gesagt, das war ein schwerer Schlag. Das wird lange nachhallen. Wir werden uns über die Konsequenzen noch lange zu unterhalten haben. Und dann hat er aber auch gesagt, bei allen Schwierigkeiten, bei allen Problemen, ich stehe zur Verantwortung, ich bleibe der Bundeskanzler und er bleibt auch der Parteichef der CDU.
1: Also bleibt Merz auch heute wieder beim Festhalten an seinem Job zum einen, aber am Festhalten an den Reformen, wie es scheint?
16: Er bleibt sicher auch deshalb bei dieser Jobbeschreibung und auch bei der Ausübung seines Jobs, weil wer sollte den denn jetzt übernehmen? Gerade weil wir vor Reformen stehen, die kurzfristig extrem unattraktiv sind und vielleicht auch noch etwas verändert werden. Aber Merz zumindest ist überzeugt und nicht nur er, auch der Koalitionspartner SPD ist überzeugt, langfristig gibt es zu diesen Reformen keine Alternative. Schauen wir auf die Rente. Würde man die Vorschläge der Rentenkommission nicht umsetzen, dann würden die Rentenbeiträge weiter in die Höhe gehen. Aber das, was wir dann irgendwann erhalten im Alter, das würde weniger werden. Ein Automatismus, den man durchbrechen muss. Und das macht der Merz jetzt mit seinen 70 Jahren, der bleibt im Amt. Aber wie gesagt, das ist nur ein Teil der Geschichte, denn auch aus der SPD hat er sich heute anhören müssen, auch öffentlich. So wie bisher die ganze Sache geplant ist, so wird das wohl nicht kommen.
1: Ja, genau. Unterdessen hat sich ja die Bundes-SPD geäußert und will mehr auf Volkes Stimme hören. Da dürfte es doch schwierig werden mit dem Kurs von Bundeskanzler Merz.
16: Das Problem, das die SPD hat, und das hat die Co-Vorsitzende Bärbel Baas auch ganz klar gesagt, wir wollen nicht über Sachfragen, dass die Koalition auseinanderfliegt. Denn jetzt mal angenommen, es würde nicht zu diesen Reformen kommen und mal angenommen, man würde den Rücktritt von Merz in Kauf nehmen und es würde sogar Neuwahlen geben. Die SPD hätte nichts zu gewinnen, die CDU hätte auch nichts zu gewinnen. Die einzige Gewinnerin wäre aus heutiger Sicht die AfD. Und man hätte eben auf dem Zettel, ihr habt nicht einmal diese Reform hinbekommen. Es soll allerdings ein Nachdenken geben und da gibt es eben dieses eine große Symbol, über das wir auch viel sprechen, auch wir Journalistinnen, Journalisten. Das ist die sogenannte Rente mit 63, die ja schon keine Rente mit 63 mehr ist, sondern mit 64,5 darf ich mit 45 Jahren, die ich in die Rentenkasse eingezahlt habe, weiter in Rente gehen. Oder aber bleibt es bei diesem harten Nein, du bist draußen. Und da wird es wohl ein Nachdenken geben in den nächsten Tagen. Noch gibt es dazu ja kein Reformgesetz, das im Bundestag liegt.
1: Aber schauen wir uns nochmal an, wie viel Rückhalt hat denn Merz denn tatsächlich? Es gab ja auch am späten Abend ein Treffen der CDU-Ministerpräsidenten in Berlin, wohlgemerkt ohne Merz. Und jetzt werden auch immer mehr kritische Stimmen aus der CDU laut.
16: Aber es war da doch ein sehr geschickter Schachzug, auch wenn er immer eigenartig kommuniziert und man sich fragt, was will er denn jetzt eigentlich? Gleich kurz nach 18 Uhr zu sagen, ich trage die Verantwortung, ich mache weiter, ich stehe bereit. Wer hätte denn danach sagen sollen, nehmen wir mal jetzt als fiktives Beispiel NRW-Ministerpräsident Wüst oder so, nö, ich stehe auch bereit. Das ging im Grunde gar nicht mehr, sondern Merz hat im Grunde gesagt, ich koppel mein Schicksal jetzt an die Umsetzung dieser Reformen. Ich will das jetzt machen. Und damit hat er letztlich allen anderen ja den Wind aus den Segeln genommen. Und es ist ja niemand heute vorgetreten und hat gesagt, nee, ich bin ein guter Ersatzmann. Momentan ist er nicht in Sicht, denn wer sich da heute hinstellt und diesen Job jetzt in dieser Situation übernimmt, der wird auch keine sehr große Popularität damit einfahren können und wäre womöglich schon zur nächsten Bundestagswahl verbrannt. Das ist den anderen auch klar. Also da agiert, finde ich, Friedrich Merz schon einigermaßen logisch. Das andere Problem ist aber leider nach wie vor, das mal an die Bürger ranzubringen, das mal wirklich erklären, uns mal nochmal klar zu machen, auch mit etwas wärmeren Worten, die aus dem Inneren kommen, verstehe ich. Das hat er auch jetzt bis zu dieser Minute nicht geschafft.
1: Das sagt Hauptstadtkorrespondent Frank Eichmann hier bei MDR Aktuell. In Frankreich haben Politik und Medien auch dieses Wochenende aufmerksam nach Deutschland geblickt. Zwar fallen die Reaktionen nicht so zahlreich aus wie nach der Wahl in Sachsen-Anhalt, doch auch die neuen Wahlergebnisse werfen in Frankreich Fragen auf. Julia Borutta berichtet.
17: In Frankreich haben Politik und Medien auch dieses Wochenende aufmerksam nach Deutschland geblickt. Die linksliberale Zeitung Le Monde analysiert, was die verheerende Niederlage der CDU für Europa bedeuten könnte. Deutschland werde in den kommenden Wochen mit sich selbst beschäftigt sein, zitiert die Zeitung Brüsseler Diplomaten. Die deutsche Regierung sei nun, genau wie die Frankreichs, geschwächt und das sei keine gute Voraussetzung für den deutsch-französischen Motor der EU. In der linken Tageszeitung Libération erinnert der Autor daran, dass die AfD gerade da, wo sie besonders radikal auftrete, den meisten Zulauf habe. Damit fahre die AfD eine andere Strategie als der rechtsnationale Rassemblement National, der seit Jahren erfolgreich eine Entdämonisierungskampagne betreibe. Der konservative Figaro berichtet über den Jubel in der AfD in Schwerin, betont aber, wie schwierig eine Regierungsbildung in Mecklenburg-Vorpommern werden dürfte. Reaktionen von Politikern und Politikerinnen gab es diesmal kaum. Nur der linksradikale Jean-Luc Mélenchon von LFI meldete sich auf X. Sein Fokus diesmal nicht die AfD, sondern der fulminante Sieg der Linken in Berlin. Die Wahl in der deutschen Hauptstadt sei eine wunderbare Antwort auf den, so wörtlich, Faschismus, den die Große Koalition nicht aufzuhalten imstande sei.
1: Vor dem Berliner Landgericht hat der Prozess gegen den ehemaligen Bundesverkehrsminister Andreas Scheuer, CSU, und den früheren parlamentarischen Staatssekretär Gerhard Schulz begonnen. Die Anklage lautet uneidliche Falschaussage. Scheuer und Schulz wird vorgeworfen, vor dem sogenannten PKW-Maut-Untersuchungsausschuss gelogen zu haben, was beide auch heute wieder bestritten haben. Birte Sönnigsen.
18: Es ist das vielleicht letzte Kapitel einer langen Geschichte um die PKW-Maut, die 2013 beginnt, als der damalige CSU-Chef Horst Seehofer mit einer Idee in den Wahlkampf zog. Autofahrer aus dem Ausland sollten dafür bezahlen, wenn sie deutsche Autobahnen nutzen.
19: Diese Maut für Ausländer muss kommen und sie wird kommen. Das ist eine Frage der Gerechtigkeit.
18: Doch schon damals gab es rechtliche Bedenken, ob die Mautidee der CSU mit EU-Recht vereinbar ist. Das sieht nämlich vor, dass Menschen aus anderen EU-Ländern nicht benachteiligt werden dürfen. Zwar sollten alle die Pkw-Maut bezahlen, deutsche Fahrer aber über die Kfz-Steuer entlastet werden. Der damalige CSU-Verkehrsminister Alexander Dobrindt hat das Gesetz trotz aller Bedenken auf den Weg gebracht.
20: Die Pkw-Maut ist fair, sie ist sinnvoll und sie ist gerecht.
18: 2015 hat der Bundestag das Gesetz verabschiedet und Alexander Dobrindt hatte keine Bedenken, dass die Maut noch scheitern könnte.
20: Sie ist europarechtskonform.
18: Damit lag Dobrindt falsch. Jahre später reichte Österreich Klage ein und bekam Recht. Der Europäische Gerichtshof hat die deutschen Pläne 2019 gestoppt. Die Pkw-Maut der schwarz-roten Regierung würde Fahrer aus dem EU-Ausland diskriminieren, urteilte das Gericht. Zu dem Zeitpunkt hatte längst Andreas Scheuer das Amt des Verkehrsministers übernommen.
21: Ich habe ein Gesetz vorgefunden, das vorher von der Bundesregierung, vom Bundestag, vom Bundesrat beschlossen wurde, von zwei Bundespräsidenten geprüft und unterzeichnet wurde.
18: Scheuers Problem war allerdings, er hatte das Urteil des Europäischen Gerichtshofs nicht abgewartet, sondern schon vorher die millionenschweren Verträge mit den Mautbetreibern abgeschlossen. Diese musste der Bund nach dem Urteil kündigen. Die Betreiber forderten Schadensersatz. Am Ende hat die Maut die Steuerzahler rund 270 Millionen Euro gekostet. Ein Untersuchungsausschuss des Bundestages sollte aufarbeiten, wie es zu dieser Verschwendung von Steuergeld kommen konnte. Damals betonte Scheuer:
21: Es ist mir ein Anliegen, den Abgeordneten Auskunft zu geben. Das werde ich auch heute vollumfänglich machen. Nach bestem Wissen und Gewissen.
18: Doch die Berliner Staatsanwaltschaft glaubt nicht, dass Scheuer damals tatsächlich nach bestem Wissen und Gewissen ausgesagt hat. Konkret ging es im Untersuchungsausschuss auch um die Frage, warum die Mautverträge unterschrieben wurden, obwohl nicht klar war, wie das Urteil des Gerichts aussehen wird. Mautbetreiberfirmen sollen Scheuer auch angeboten haben, zunächst das EuGH-Urteil abzuwarten, bevor Verträge unterschrieben werden. So haben es Firmenvertreter im Untersuchungsausschuss ausgesagt. Scheuer hat es hingegen immer wieder abgestritten, dass es dieses Angebot gab.
21: Das war überhaupt nicht Thema. Drehen Sie mir doch das Wort nicht im
22: Mund
21: um.
22: Ich habe Sie gefragt.
21: Nein, dieses Angebot gab es nicht.
18: Im Untersuchungsausschuss hat Scheuer ausgesagt, er könne sich nicht an ein solches Angebot erinnern. Doch daran zweifelt die Berliner Staatsanwaltschaft, sieht Widersprüche in Scheuers Aussagen und hat Anklage erhoben.
23: Die Staatsanwaltschaft geht davon aus, dass es sich dabei um eine bewusste Falschaussage handelt. Und es wird jetzt die Aufgabe des Gerichts sein, aufzuklären, ob den Angeklagten diese Tat tatsächlich nachzuweisen ist oder nicht.
18: Andreas Scheuer bestreitet die Vorwürfe und lässt über seinen Anwalt ausrichten, dass er zuversichtlich sei, dass das Gericht seine Unschuld bestätigen wird.
1: 15.15 Uhr ist es. 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Und das ist unsere Top-Meldung zur Stunde. Bundeskanzler Merz hat nach den Wahlen in Mecklenburg-Vorpommern und Berlin einen neuen Kurs angekündigt. Merz sagte am Mittag in Berlin, man habe auf zu viele Fragen keine zufriedenstellenden Antworten mehr. Er will aber weiter Bundeskanzler und die Bundesregierung führen, zusammen mit der SPD. Weitere Meldungen jetzt mit Mirko Jugelt.
15: Die EU erschwert den Import bestimmter Spezialstahlbleche aus China. Nach Angaben der EU gilt dafür jetzt ein Mindestpreis, um europäische Hersteller vor billiger Konkurrenz zu schützen. Die Bleche werden für Transformatoren im Stromnetz benötigt. Profitieren soll auch das ThyssenKrupp-Werk in Gelsenkirchen. Die IHK Südthüringen warnt Unternehmen vor einer neuen Betrugsmasche. Nach Angaben der Kammer verschickte eine Firma aus Litauen Rechnungen über rund 3.000 Euro für angebliche Computerdienstleistungen. Für die Forderungen gäbe es jedoch keine rechtliche Grundlage. Ähnliche Fälle waren bereits im Juni bekannt geworden. In Sachsen-Anhalt ist der Bestand der seltenen Wiesenweihe weiter gewachsen. Nach Angaben des Bundes für Umwelt- und Naturschutz wurden in diesem Jahr 37 Nester des Zugvogels gesichtet und so mindestens 87 Jungvögel Flügge. Naturschützer sprechen von einer hohen Erfolgsquote. Auch bei Dessau wurde erstmals seit 150 Jahren wieder eine Brut nachgewiesen. Das Wetter am Abend wechselnd bis stark bewölkt und einige Schauer, 11 bis 17 Grad. Anfangs noch böiger Westwind, in der Nacht abklingende Schauer, teilweise klar, 11 bis 5 Grad und morgen gebietsweise Wolken, zunehmend heiter und trocken bei 14 bis 20 Grad. MDR aktuell Verkehrsdienst. A2 Richtung Hannover zwischen Irxleben und Eilsleben, Stau und stockender Verkehr plus 30 Minuten. A4 Görlitz-Dresden zwischen Görlitz und Niederseifersdorf 2 Kilometer Stau plus 10 Minuten. A9 Richtung Berlin zwischen Großkugel und Wiedemar stockender Verkehr plus 10 Minuten. Soweit der Verkehrsdienst, 15.17 Uhr.
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1: Der Ölpreis ist derzeit auf einem hohen Niveau. Wir merken es an den Benzinpreisen. Wer eine Ölheizung hat, der schaut vielleicht auch schon sorgenvoll auf den Winter. Der Hauptgrund für die Teuerung ist die Blockade in der Straße von Hormus. Derzeit kommen Öltanker kaum oder gar nicht durch die Meerenge. Normalerweise kommen rund 20% des Öls für Europa über diesen Weg. Und wegen der Blockade durch den Iran müssen Reedereien teure Umwege finden. Zudem nimmt die Bedrohung an einer weiteren Seestraße durch die jemenitischen Houthis zu. Und angesichts dieser Lage lässt eine Ankündigung aus Saudi-Arabien aufhorchen. Im Oktober wird das Land kein Öl nach Europa liefern. Das gilt für alle europäischen Abnehmer. Grund sind Schäden an der wichtigen Ost-West-Pipeline nach einem Drohnenangriff. Was bedeutet dieser Lieferstopp? Darüber habe ich vor der Sendung gesprochen mit Klaus-Jürgen Gern, Experte für Rohstoff- und Energiemärkte am Kieler Institut für Weltwirtschaft. Wenn es so kommt wie angekündigt, wie hart würde dieser Lieferstopp aus Saudi-Arabien Europa denn treffen?
0: Das würde hier die Lage nochmal zusätzlich verschärfen, in der wir uns ohnehin befinden, dass nämlich nicht nur Rohöl knapp ist, sondern insbesondere auch die Produkte, die aus ihm gewonnen werden. Und das könnte dann an den Tankstellen nochmal zu neuen Höchstpreisen führen.
1: Und wie schätzen Sie die Folgen dann konkret für Deutschland ein, auch mit Blick auf den Winter?
0: Deutschland ist eigentlich in der relativ komfortablen Situation, dass Saudi-Arabien gar keine große Rolle für uns spielt als Öllieferant. Da sind andere Länder wie Italien und Frankreich wesentlich eher direkt betroffen. Aber über den Preismechanismus ist natürlich auch Deutschland betroffen und die Versorgung, die Produkte werden sich auch in Deutschland verteuern, wenn dies in anderen Ländern aufgrund von physischer Knappheit der Fall ist.
1: Also wird sich die Energiekrise, wie Sie sagen, deutlich verschärfen. Öl- und Benzinpreise könnten weiter steigen, richtig?
0: Das könnte kurzfristig durchaus passieren. Allerdings ist Saudi-Arabien inzwischen relativ erfolgreich. Auch diese Pipeline, die ja eine Rettungsleine war für das Öl, das aus dem Persischen Golf verschifft wurde, diese Pipeline jetzt auch wieder so zu ersetzen, dass die Ölflüsse aus dem Persischen Golf erhöht werden konnten. Und wenn das so bliebe oder sogar sich noch steigern ließe, dann könnte auch dieser Lieferstopp sehr kurzfristiger Natur sein, sodass die Auswirkungen in Europa dann auch begrenzt blieben.
1: Also halten Sie es für wahrscheinlich, dass ab November dann wieder Öl fließt, wenn die Ost-West-Pipeline repariert ist auch? Oder müssen wir mit immer neuen Angriffen und dauerhaften Störungen rechnen?
0: Wir müssen, glaube ich, mit allem rechnen. Es ist sowohl das eine als auch das andere möglich. Es wird offenbar im Moment wieder verstärkt verhandelt mit dem Iran. Der Iran hat dann Möglichkeiten, Einfluss zu nehmen auf die Houthi-Rebellen. Und wenn es da zu einem politischen Durchbruch käme, dann könnte sich die Situation grundlegend zum Besseren wenden. Wir können aber auch in die Lage kommen, dass sich die Situation nachhaltig noch verschärft. Und dann kann auch alles noch viel ungünstiger aussehen, als wir es im Moment empfinden.
1: Es ist also viel noch offen. Und nun ist es ja auch so, dass auch die Gasspeicher in Deutschland derzeit so leer sind wie nie. Gepaart mit diesen ganzen anderen Geschichten in Sachen Öl, steht uns eine richtige Versorgungskrise bevor?
0: Ich würde nicht so weit gehen, dass sie uns bevorsteht. Die Risiken steigen. Man geht davon aus, dass auch bei den Füllständen, die wir gegenwärtig haben, es noch möglich ist, vor dem Winter in eine Lage zu kommen, dass wir ohne echte physische Knappheit hindurchkommen, wenn es einigermaßen normal läuft. Man kann dann aber sich relativ leicht Szenarien ausdenken, in denen es dann doch knapp werden könnte. Das ist eben halt das Problem, wenn wir keine großen Puffer für besondere Problemfälle mehr haben. Der Vorteil ist, wir können mit Flüssiggas uns jetzt doch sehr viel besser über die Runden bringen, als dies 2022 der Fall war, als wir gar keine Anlandemöglichkeiten für diese Form des Gases hatten. Also ich würde da jetzt nicht die Katastrophe an die Wand malen, aber die Risiken sind größer und was sich abzeichnet ist, dass wir doch jetzt langsam das Gas, was man im Frühjahr, Sommer aufgrund der hohen Preise nicht kaufen wollte, zu noch höheren Preisen kaufen müssen. Und das schlägt sich dann beim Endkunden natürlich irgendwann auch nieder.
1: Also wie besorgt sind Sie im Moment?
0: Ich bin relativ entspannt, was die Möglichkeit von echten Knappheiten angeht, in dem Sinne, dass wir Dinge abschalten müssen, aber erwarte doch, dass wir im nächsten Jahr dann wieder eine höhere Gasrechnung erhalten als Verbraucher, Da müssen wir, glaube ich, uns darauf einstellen.
1: Klaus-Jürgen Gern, Experte für Rohstoff- und Energiemärkte am Kieler Institut für Weltwirtschaft, war das. Vor gut 200 Tagen begann der Krieg zwischen Iran und den USA mit verheerenden Auswirkungen auch für die Weltwirtschaft. China macht jetzt Druck auf beide Konfliktparteien. Unklar ist, ob damit möglicherweise Bewegung in die festgefahrene Lage kommt. Oliver Bemelmann berichtet.
2: Ein riesengroßes Plakat ziert ein Gebäude auf dem Platz der Islamischen Revolution in Teheran. Darauf zu sehen sind US-Kriegs- und Handelsschiffe, die brennend im Meer untergehen. Auf Farsi steht geschrieben, die Armee des Teufels wird im Persischen Golf versinken. Den Schiffen gegenüber steht eine riesige mythische Kriegergestalt mit Hammer. Die Führung in Teheran lässt nichts unversucht, um die Stärke des iranischen Militärs hervorzuheben und die Einheit des Landes zu beschwören. Aus Anlass des 200 Tage andauernden Konflikts sagte Parlamentspräsident Ghalibaf, das iranische Volk sei trotz der von außen aufgezwungenen militärischen Aggression standhaft geblieben, so berichten es iranische Medien. Präsident Pezeshkian betonte in sozialen Medien, der Iran werde nicht kapitulieren. Der Sprecher der iranischen Atomenergieorganisation Kamal Vandi.
3: If you are under invasion,
20: wenn man angegriffen wird, nutzt man alle verfügbaren Mittel, um sich zu verteidigen. Wir haben mehr als genügend Mittel, aber viel wichtiger ist der starke Wille, unser Land zu verteidigen. Natürlich werden wir uns in dieser Situation behaupten, egal wie groß der Druck ist, der auf uns ausgeübt wird.
3: No matter how much pressure they put on us.
2: Durch den Konflikt ist der Schiffsverkehr an der Straße von Hormus fast zum Erliegen gekommen. Vor dem Krieg lief darüber rund ein Fünftel der weltweiten Ölversorgung. Immer wieder gibt es Meldungen von brennenden Öltankern und Handelsschiffen. Iranische Medien behaupteten diese Woche, ein großer Öltanker sei explodiert, nachdem er auf eine Mine gelaufen sei. Stimmt nicht, sagt das US-Militär, der Tanker sei von iranischen Drohnen angegriffen worden. Auch die US-Streitkräfte melden Angriffe auf iranische Tanker und geben an, mit ihrer Seeblockade iranischer Häfen in 2 Monaten rund 100 Handelsschiffe gestoppt zu haben. Überprüfen lassen sich solche Angaben nicht. Teheran reklamiert dennoch für sich, die Meerenge zu kontrollieren. Der Sprecher der Atomenergieorganisation Kamal Vandi.
20: Wir tun unser Möglichstes, um die Straße von Hormuz zu sichern. Doch die Zahl der Schiffe, die passieren, entspricht nicht den Angaben, die behauptet werden. Es handelt sich lediglich um eine einstellige Anzahl von Schiffen, die die Straße von Hormuz befahren.
2: Tatsächlich passierten am Montag 4 Frachtschiffe die Passage. Vor Beginn des Iran-Konflikts waren es täglich rund 125. Die Hoffnung auf diplomatische Fortschritte hatte sich Anfang der Woche zerschlagen. Ein geplantes Treffen zwischen Vertretern von Iran, Oman und anderen Golfstaaten, bei dem es um mögliche Vereinbarungen zur Straße von Hormus gehen sollte, wurde abgesagt. Auch Verhandlungen zwischen Iran und USA scheinen derzeit in weiter Ferne. Einen Vorstoß gibt es nun ausgerechnet von China. Nach dem Besuch des iranischen Außenministers am Mittwoch in Peking forderte dessen chinesischer Amtskollege die Öffnung der Straße von Hormus und rief Iran und USA zu mehr Mäßigung und Zurückhaltung auf.
1: Oliver Wiemelmann berichtet. Trotz wochenlanger Löscharbeiten zehntausender Einsatzkräfte lodern die verheerenden Waldbrände in Indonesien weiter. Wegen der Feuer sind auch die Luftwerte in den Nachbarstaaten Malaysia und Singapur schlecht. Aus dem ARD-Studio Südostasien berichtet Florian Barth.
22: Immer wieder fliegen Löschflugzeuge über brennende Waldflächen. Insbesondere in der Provinz Kalimantan auf der indonesischen Insel Borneo. Es werde alles unternommen, um die Flammen zu löschen, so ein Regierungsvertreter. Doch die enorme Größe des Gebiets sei eine Herausforderung. Insbesondere die Schwelbrände im Torfboden seien schwer zu löschen. Zudem gäbe es nur in begrenztem Maße Gewässer, aus denen Löschwasser entnommen werden könnte. Auch etwa 350 Soldaten aus Japan helfen beim Kampf gegen die Flammen. Als Folge der Brände leiden auch die Menschen in den Nachbarländern Malaysia und Singapur unter Smog und schlechter Luft. Deutlich mehr Menschen als sonst sind mit Atemwegserkrankungen beim Arzt. Als Ursache für die Brände in Indonesien vermuten die Behörden außer Kontrolle geratene Brandrodungen. Die zurzeit besonders heftige Trockenheit verschärft die Situation.
1: Und bei MDR Aktuell schauen wir jetzt aufs Wetter und gehen ins MDR-Wetterstudio zu Renato Bodenburg. Grüß dich, Renato.
4: Hallo Elisabeth.
1: Wie schaut es denn aus draußen?
4: Naja, also es ist ziemlich durchwachsen. Es gibt eine ganze Menge an Wolken, aber es gibt auch hier und da ein paar größere Auflockerungen. Trotz allem umrandet gleich wieder mit dichten Wolken und einigen Schauern. Das Ganze in der Oberlausitz. Da so vom östlichen Teil vom Landkreis Bautzen rauf bis zur Muskauer Heide. In dem Bereich gibt es überhaupt den meisten Sonnenschein. Da aber drumherum eben auch die einzelnen Schauer, die sich von der Elbe ostwärts über das Elbtal, die sächsische Schweiz und dann in den Landkreis Görlitz hineinziehen. Dann nochmal im Norden zwischen Börde und Altmark einzelne Schauer. Und je weiter wir westlich kommen, da wird es eigentlich weiter trocken. Aber es gibt dort auch noch eine Menge Wolken. Aber die werden langsam im Laufe des Abends immer durchlässiger bzw. weniger, sodass es also dann noch ein ganzes Stück an Abendsonne gibt.
1: Und Richtung Nacht wird es dann ganz schön kühl, ne?
4: Ja, das wird jetzt also nach wie vor so bleiben, dass wir diese Unterschiede zwischen Tag und Nacht doch deutlicher spüren werden. Und die kommende Nacht hat dann Werte zwischen 11 und 5 Grad.
1: Und der morgige Tag?
4: Wir kommen nochmal so ein bisschen erstmal jetzt unter Zwischenhocheinfluss. Morgen hat das dann zur Folge, dass wir Sonnenschein haben, aber auch ein paar Wolken. Das kann vor allem Richtung Osten mal ein bisschen stärker bewölkt sein. In der Oberlausitz entlang der Neiße vereinzelt auch mal noch ein paar Tropfen geben. Sonst ist es weitgehend trocken. Temperaturen werden wir morgen bis 20 Grad erreichen. Mhm. Am Mittwoch dann freundlich bis 21 Grad. Danach wird es nochmal kurzzeitig wechselhaft.
1: Vielen Dank, Renato Bodenburg.
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1: Und jetzt schauen wir auf die Themen der kommenden halben Stunde hier bei MDR Aktuell. Nach der Abgeordnetenhauswahl in Berlin, wie wird die Hauptstadt in Zukunft regiert? Das ist ein Thema. Und wie sollen die neuen Euro-Banknoten aussehen? Bis Mitternacht noch können Bürgerinnen und Bürger darüber abstimmen.
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25: Um 15.30 Uhr mit Mirko Jugelt. Nach dem Debakel für die CDU bei den gestrigen Wahlen will Bundeskanzler Friedrich Merz im Amt bleiben. Auf einer Pressekonferenz in Berlin sagte Merz, er wolle mit der SPD weiterregieren. Es gebe große Zustimmungsprobleme. Große Teile der Bevölkerung würden nicht mehr erreicht. Es sei die historische Aufgabe der politischen Mitte, Deutschland für die nächsten Jahre fit zu machen. Die Extremisten suggerierten einfache Lösungen, die es nicht gebe. Eine rechtsextreme Bewerberin hat keinen Anspruch auf eine Lehrerausbildung in Sachsen. Das entschied das sächsische Oberverwaltungsgericht in Bautzen. Es wies die Beschwerde der Klägerin zurück, die ein Referendariat für das Lehramt am Gymnasium machen wollte. Die Frau hatte die Zulassung bereits in der Tasche, danach waren jedoch Zweifel an ihrer Verfassungstreue bekannt geworden. Dem Gericht zufolge hatte die Frau regelmäßig an Veranstaltungen des rechtsextremen Instituts für Staatspolitik teilgenommen. Die Gruppierung verfolgt verfassungsfeindliche Bestrebungen. Das US-Unternehmen Google soll in der EU eine weitere Millionenstrafe wegen Datenschutzverstößen zahlen. Die irische Datenschutzbehörde verhängte heute ein Bußgeld in Höhe von 403 Millionen Euro. Google habe zwischen 2018 und 2020 Standortdaten genutzt, um gezielt Werbung zu verbreiten. Zudem seien diese Daten länger als nötig gespeichert worden. Google hat seinen EU-Sitz in Irland. In der Lausitz hat das Energieunternehmen LEAG zwei neue Wind- und Solarparks in Betrieb genommen. Sie entstanden auf den Flächen eines früheren Braunkohletagebaus in Jenschwalde. Zudem baut die LEAG nach eigenen Angaben den bislang größten Batteriespeicher in Deutschland. Brandenburgs Ministerpräsident Dietmar Woidke sagte bei der Inbetriebnahme, erneuerbare Energie sei zuverlässig. Der Batteriespeicher der LEAG soll 2028 fertig sein. Er soll Strom aus Wind- und Solarenergie zeitlich flexibel verfügbar machen. Im Kongo wird ein Impfstoff gegen das Ebola-Virus getestet. Nach Angaben der Weltgesundheitsorganisation wurden 20.000 Dosen für eine klinische Studie in der Provinz Ituri bereitgestellt. Erprobt werde der Impfstoff namens Erwebo an Mitarbeitern des Gesundheitswesens. Bislang gibt es kein wirksames Vakzin gegen die im Kongo grassierende Ebola-Variante. Dort wurden bisher 7.600 Infektionen bestätigt. Mehr als 3.600 Menschen starben. Das waren die Nachrichten. Das Wetter mit den aktuellen Temperaturen: Artern wolkig 17 Grad, Dresden bedeckt 13, Eisenach stark bewölkt 16, Erfurt stark bewölkt 16 Grad, Gardelegen stark bewölkt 16, Hoyerswerda stark bewölkt 15 Grad, Magdeburg bedeckt 17, Neuhaus am Rennweg wolkig 11, Oschatz stark bewölkt 17, Plauen stark bewölkt 14 Grad, Wernigerode stark bewölkt 16 und Wittenberg wolkig 16 Grad. Am Abend wechselnd bis stark bewölkt und einige Schauer. 11 bis 17 Grad. In der Nacht abklingende Schauer, danach immer mehr Auflockerungen, gebietsweise klar, örtlich Nebel. Tiefstwerte 11 bis 15 Grad. Morgen teilweise stark bewölkt, dann zunehmend heiter und trocken. Höchstwerte 14 bis 20 Grad. Und am Mittwoch Sonne und Wolken, trocken und leicht steigende Temperaturen. MDR-Verkehrsdienst, A2 Richtung Hannover, zwischen Irxleben und Eilsleben, Stau und stockender Verkehr wegen Bauarbeiten, plus 20 Minuten. A4 Görlitz-Dresden, zwischen Görlitz und Niederseifersdorf, 2 Kilometer Stau, plus 10 Minuten. A9 Richtung München, zwischen Bad Lobenstein und Rudolfstein, steht ein defekter Lastwagen. Nach Unfällen gesperrt im Landkreis Weimarer Land, die Straße zwischen Lehnstedt und Mellingen und im Burgenlandkreis, die Straße zwischen Eckartsberger und Marienthal. Im Landkreis Bautzen, die Straße zwischen Königsbrück und Keutsch und die B95 zwischen Bärenstein und Annaberg-Buchholz am Abzweig Kunersdorfer Marktsteig. Soweit der Verkehrsdienst, 15.34 Uhr.
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1: Mit Elisabeth Ehmer am Mikrofon. Es ist Tag 1 nach einer denkwürdigen Abgeordnetenhauswahl in Berlin. Tag 1 nach dem deutlichen Wahlsieg der Linkspartei und dem Absturz von CDU und SPD, die bisher zusammen regieren. Die Gremien der Landesparteien kommen am Nachmittag bzw. am Abend zusammen und beraten, wie es jetzt weitergeht. Die Wahlsiegerin hat schon klare Vorstellungen. Sabine Müller berichtet.
9: Die Nacht war kurz, aber Elif Ehreib klingt frisch und tatendurstig, als sie am Morgen im rbb24 Inforadio erklärt, wie sie den versprochenen Politikwechsel für Berlin jetzt liefern will. Die inhaltliche Priorität der linken Spitzenkandidatin: die Mietenkrise angehen mit konkreten Maßnahmen, inklusive der Vergesellschaftung großer Wohnungskonzerne.
10: Ich möchte eine Regierung auf dieser Grundlage bilden, die bereit ist, das zu tun. Da sehe ich jetzt am meisten Schnittstellen mit den Grünen und mit der SPD.
9: Die Weichen für rot-grün-rote Sondierungsgespräche will Ehreib am Freitag auf einem Landesparteitag stellen. Ihre klare Erwartung: viel Rückenwind für die Pläne. Beim potenziellen Koalitionspartner SPD zeigt sich Spitzenkandidat Steffen Krach grundsätzlich gesprächsbereit. Allerdings hat die dramatisch geschrumpfte Partei wohl erstmal viel mit sich selbst zu tun.
11: Bei 12% kann man nicht sofort sagen, wir haben wieder den Auftrag, in eine Koalition zu gehen. Und deswegen werden wir das sehr in Ruhe analysieren, auch im Landesvorstand, diese Konsequenzen auch miteinander diskutieren.
9: Worüber Krach zumindest bisher nicht diskutieren will, ist sein Nein zur Vergesellschaftung. Auf offene Ohren stößt Elif Ehreib mit ihrem Sondierungswunsch bei den Grünen. Deren Spitzenkandidat Werner Graf nennt bei Radio 1 eine rot-grün-rote Koalition das klare Ziel, sie könne Berlin am besten voranbringen.
12: Aber wir werden bei einigen Fragen natürlich jetzt auch noch Klärungsbedarf haben. Das gilt bei der Frage Antisemitismus, das gilt bei einer klaren Abgrenzung gegen organisierte Kriminalität. Da wird es ein paar Debatten geben.
9: Antisemitische Äußerungen, vor allem aus dem Neuköllner Kreisverband der Linken, sorgen seit Monaten für Diskussionen. Bei der Wahlparty in Neukölln wurde gestern Abend ein Mitglied des berüchtigten Remo-Clans gesichtet. Wir wollen nichts zu tun haben mit organisierter Kriminalität, versichert Ehreib und verweist einmal mehr auf ihre klare Haltung zu Antisemitismus. Themen, die auch in der neuen Fraktion zu diskutieren sein werden. Aus Neukölln ziehen 3 linke Abgeordnete neu ins Parlament ein. Nach diesem Wahlausgang in Berlin ist eine rot-grün-rote Koalition die wahrscheinlichste Option. Aber auch die Wahlverliererin CDU nimmt sich noch nicht aus dem Spiel. Spitzenkandidat Stefan Evers verweist im Inforadio auf eine zweite Dreierkoalition, die rechnerisch eine Mehrheit hätte, nämlich CDU, Grüne und SPD. Evers erwartet, dass die Linke angesichts der desolaten Haushaltslage Berlins schnell auf dem Boden der Regierungstatsachen landet.
13: Jetzt gilt es, einen harten Realitätscheck vorzunehmen, was sich von all diesen Versprechen tatsächlich halten lässt.
9: Definitiv nichts zu tun haben mit einer Regierungsbildung wird die AfD, mit der niemand koalieren will. Sie landete mit ihrem besten Ergebnis bisher auf Platz 3. Spitzenkandidatin Christine Brinker ist hoch zufrieden.
14: Wir hatten bis dato 2 Direktmandate, konnten uns steigern auf insgesamt 12 Direktmandate.
9: 2 davon erstmals auch in Westbezirken der Stadt, in Spandau und Reinickendorf. Allerdings, unter der Hand, gibt es in der Berliner AfD Kritik an Brinker, ihr Wahlkampf sei viel zu zahm gewesen. Es ist Tag 1 nach der Wahl und alle Berliner Parteien haben viel zu diskutieren.
1: Es gibt sie noch, die guten Nachrichten aus der Wirtschaft. So werden in Thüringen wieder mehr Start-ups gegründet. 18 neue Unternehmen sind im vergangenen Halbjahr entstanden. Im Halbjahr davor waren es 11 und sie haben ganz unterschiedliche Ideen. Eine davon hat an den Jenaer Schulen für einen ziemlich ungewöhnlichen Auftritt gesorgt. Sarah Räumschüssel hat die Details.
16: Ich muss einfach dann draufklicken?
17: Genau, einfach antippen auf die Felder und dann
16: okay.
19: Tablet raus, Spielfigur benennen und los geht's. Die Lehrer am Otto-Schott-Gymnasium schlüpfen in die Rolle der Schüler. Die Idee dahinter verrät Joel Kessler, Gründer des Startups Play Insight.
21: Man liest uns vielleicht sich irgendwas durch und versucht irgendwie, ja, sich irgendeinen Lernstoff einzuprägen. Und danach gibt es dann das Spiel als Belohnung dafür oder halt andersherum. Wir versuchen halt das ineinander zu verweben, sodass man halt konstant einfach intrinsisch auch motiviert bleibt, während man lernt.
19: Meins, deins, alle. So heißt die digitale Lernwelt. Im Spiel selbst geht es um die Regeneration von Ökosystemen und um eine zentrale Frage. Den eigenen Gewinn maximieren oder gemeinsam nachhaltig handeln. Im vergangenen Jahr wurde das Startup Play Insight gegründet.
21: Ich habe kein einziges Mal ein Lernspiel an einem Computer gespielt in meiner Schullaufbahn und ich hätte mir das so sehr, sehr gewünscht. Und dann fühlt sich vielleicht das so ein bisschen so an, oh, heute zocken wir wieder bei Herrn Meier im Physikunterricht. Da geht es endlich mit diesem Level wieder weiter. Also das ist doch mega.
19: Wie gut das Ganze funktioniert, wollen Sie direkt von denen erfahren, die ihre Spiele später im Unterricht einsetzen. Beim jährlichen Vernetzungstreffen der Jenaer Schulen legen die Lehrenden direkt los. Und wie kommen die Spiele an?
26: Total super. Unsere Kinder bringen ja nun relativ kurze Konzentrationsspannen mit. Und alles, was dieser Ansatz ist, da kriegt man die wirklich so, dass damit unglaublich viel geht. Und dann plötzlich manchmal die Frage kommt, können wir noch kurz in der Pause weiterarbeiten?
19: Für Play Insight ist genau das Ziel. Schüler nicht erst für das Lernen zu belohnen, sondern Lernen spielerisch miteinander zu verbinden.
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27: Maxi Bayer im Studio. Schönen guten Tag. Ein neuer Bundestrainer, viele neue Spieler und 4 Länderspiele in gerade mal 2 Wochen. Für Jürgen Klopp, sein Trainerteam und seine Mannschaft gibt's ab heute eine Menge zu tun. Die Vorbereitung auf diese XXL-Länderspielwochen, die beginnt in Herzogenaurach. Erwartet werden auch jede Menge Neulinge, die nicht gerade einen großen Promi-Status besitzen. Burkhard Hupe ist einer unserer DFB-Reporter. Burkhard, wie ist das denn eigentlich für euch Reporter vor Ort? Erkennt ihr die Neuen direkt auf den ersten Blick?
28: Ja, ich bin auch gespannt. Die treffen ja heute erst ein, die Neuen. Also einige wird man sicherlich erkennen, andere eben auch nicht. So ehrlich muss man dann schon sein. Ein Max Rosenfelder vom SC Freiburg zum Beispiel, wie der aus der Nähe aussieht, das weiß ich nicht. Aber das macht diese Tage hier in Herzogenaurach ja auch ziemlich aufregend. Fast ein Dutzend Neulinge, 44 Spieler insgesamt, aufgeteilt in 2 Gruppen, um dann 4 Länderspiele zu bestreiten. Das ist echt mal eine XXL-Premiere für das neue Trainerteam beim DFB. Jürgen Klopp ist übrigens schon seit Freitag hier und hat jeden Tag stundenlang Fußball im Fernsehen geguckt, um sich bei seinen Spielern auf den neuesten Stand zu bringen. Und vom FC Bayern sind auch schon ein paar Jungs eingetroffen, weil die ja schon am Freitag gegen den FC Union mit 7:0 gewonnen hatten. Und auch Kevin Schade vom FC Brentford ist schon hier in Franken gelandet. Heute kommen dann die übrigen Spieler. Viel Zeit zur Eingewöhnung und auch für Trainingseinheiten bleibt ja nicht, weil die Premiere von Jürgen Klopp als Bundestrainer schon am Donnerstag in Amsterdam gegen die Niederlande ansteht.
27: Dankeschön, Burkhard. Diese XXL-Länderspielpause bedeutet auch Zeit, um mal ein kleines Zwischenfazit zum Saisonstart zu ziehen. Und das fällt bei Bundesligist RB Leipzig ziemlich durchwachsen aus. Nicht zuletzt wegen der Niederlage gestern bei Bayer Leverkusen. Insbesondere in der Fremde ist bislang irgendwie der Wurm drin. Jan Günther.
0: Auswärts ist RB Leipzig in dieser Saison bisher komplett leer ausgegangen. 1:3 in Bremen, 1:4 in der Champions League in Como. Und nun musste sich das Team von Trainer Martin De Michelis mit 0:2 in Leverkusen geschlagen geben.
2: Ich bin positiv oder ich bleibe positiv. Ich bin der Meinung, die erste Halbzeit haben wir ein sehr gutes Spiel gemacht.
0: Und fast wären die Leipziger durch einen Treffer von Christopher Nkunku auch in Führung gegangen.
3: Da ist das Tor!
0: Aber
3: nach Ansicht der Bilder, so die Worte von Robert Schröder, liegt eine knappe Abseitsposition vor, also kein Tor.
5: Kriegen dann in der 44. Minute den Gegentreffer. Nachdem wir eine gute erste Halbzeit spielen, ist natürlich bitter, gehst mit einem Rückstand in die Halbzeit. Trainer findet aber gute Worte, ist positiv. Ja, starten eigentlich zweite Halbzeit auch gut, kriegen dann aber das 2-0 und dann wird es hier schwer, natürlich in Leverkusen noch was mitzunehmen.
0: Linksverteidiger und Kapitän David Raum. RB steht nach 4 Spieltagen auf Rang 9, der Saisonstart also durchwachsen. Martin De Michelis ist dennoch optimistisch, dass es nicht viel braucht, um die Dinge positiver zu gestalten.
2: Ich bin der Meinung, wir sind der Meinung mit den Spielern, mit der kompletten Gruppe, es gibt Kleinigkeiten zu korrigieren. Fußball ist Kleinigkeit, müssen wir die Kleinigkeit korrigieren.
0: Keine kleine, sondern eine große Länderspielphase unterbricht nun den Ligabetrieb. Viele RB-Spieler sind mit ihren Nationalteams im Einsatz, so auch David Raum. Bundestrainer Jürgen Klopp hatte für die 4 anstehenden Länderspiele ja 2 aufeinanderfolgende Kader nominiert. Raum gehört zum zweiten. Das ist der für die Nations League-Partien gegen Serbien und in Griechenland.
5: Ich glaube, es ist schon ein Stück weit ein Neuanfang, neuer Trainer, neue Umstrukturierung, viele neue Gesichter. Ich bin natürlich schon eine Weile mit dabei, habe schon ein bisschen was mitgemacht, auch jetzt 3 Turniere auch, die zwar nicht so erfolgreich waren, aber aus denen ich viel mitgenommen habe, viel Erfahrung auch, um das vielleicht auch weiterzugeben an die jungen Spieler, an die neuen Jungs, die jetzt dabei sind. Ja, werde schauen, dass ich meine Rolle annehme, dass ich vielleicht auch nochmal ins Gespräch mit ihm gehe, wie er mich sieht in der Nationalmannschaft.
0: Auf Clubebene geht es für Raum und seine Leipziger am 10. Oktober weiter mit einem Heimspiel gegen Eintracht Frankfurt.
27: Ebenfalls für das DFB-Team nominiert sind Riedle Baku und Brajan Gruda. Letztgenannter musste gestern aber in Leverkusen verletzt ausgewechselt werden. Eine genaue Diagnose hat RB noch nicht veröffentlicht. Und dann schauen wir nochmal ein Stück voraus, denn am Samstag entscheidet der Deutsche Olympische Sportbund, mit welchem Bewerber man sich für olympische und paralympische Sommerspiele in den Jahren 36, 40 oder 44 bewerben will. Entweder mit der Region Köln-Rhein-Ruhr, mit München oder aber mit Berlin, dessen Juniorpartner Leipzig sein würde. Nach der gestrigen Wahl zum Abgeordnetenhaus in Berlin stellt sich nun aber die Frage, ob diese womöglich Einfluss auf die Berliner Olympia-Bewerbung haben könnte, denn der Wahlsieger, die Linke, hatte sich immer wieder gegen eine Bewerbung ausgesprochen. Sören Pellmann, Leipziger Bundestagsabgeordneter und Fraktionsvorsitzender der Linken, sagt dazu:
15: Die Entscheidung wird ja nicht mehr in der Politik getroffen, sondern mit welcher Region Deutschland sich bewerben wird. Es gibt Argumente, die für eine Bewerbung sprechen, es gibt Argumente, die dagegen sprechen. Ich sage Ihnen jetzt mal aus meiner lokalen Sicht in Leipzig, ich habe eine gewisse Sympathie, weil ich weiß, was die Olympia-Bewerbung 2010 für Leipzig damals auch an Vorteilen gebracht hat. Aber die Entscheidung liegt jetzt woanders und ich glaube nicht, dass sich jetzt von dem Wahlergebnis beeinflussen lassen wird.
27: Sagt Sören Pellmann, die Entscheidung fällt dann am Samstag in Baden-Baden. In Leipzig selbst wird es auf dem Marktplatz ein Public Viewing geben.
1: Soweit der Sport. 15.45 Uhr ist es. 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Und das unsere Topmeldung. Nach dem Debakel für die CDU bei den gestrigen Wahlen will Bundeskanzler Friedrich Merz im Amt bleiben. Weitere Meldungen jetzt mit Mirko Jugelt.
25: Das Margot-Friedländer-Gymnasium im niedersächsischen Geestland ist als KI-Schule des Jahres ausgezeichnet worden. Nach Angaben der Universität Tübingen gewann die Schule den bundesweiten Wettbewerb Künstliche Intelligenz. Bewertet wurde unter anderem, wie erfolgreich Schüler einen Online-Kurs zu KI absolvierten. Auf der Fahner Höhe im Landkreis Gotha ist ein neuer Friedwald eröffnet worden. Nach Angaben der Betreiber sind in dem rund 40 Hektar großen Laubwald naturnahe Bestattungen möglich. Angeboten werden verschiedene Bestattungsformen, darunter Familien- und Partnerbäume sowie ein kostenfreier Platz für totgeborene Kinder. In Paris hat eine Versteigerung von Erinnerungsstücken des Filmstars Brigitte Bardot begonnen. Nach Angaben des Auktionshauses kommen mehr als 250 Gegenstände unter den Hammer, darunter Porträts, Kleidung und persönliche Erinnerungsstücke. Der Erlös soll einer von ihr gegründeten Tierschutzstiftung und ihrem Sohn zugutekommen. Bardot starb Ende letzten Jahres in Saint-Tropez. Das Wetter: am Abend wechselnd bis stark bewölkt, einige Schauer, 11 bis 17 Grad. In der Nacht abklingende Schauer, teilweise klar, 11 bis 5 Grad. Und morgen gebietsweise Wolken, zunehmend heiter und trocken bei 14 bis 20 Grad. MDR Aktuell Verkehrsdienst. A2 Richtung Hannover zwischen Irxleben und Eilsleben Stau plus 20 Minuten. A4 Görlitz-Dresden zwischen Görlitz und Niederseifersdorf Stau plus 20 Minuten. A9 Richtung München zwischen Lobenstein und Rudolfstein steht ein defekter Lastwagen. Nach Unfällen gesperrt im Landkreis Weimarer Land die Straße zwischen Lehnstedt und Mellingen, im Burgenlandkreis die Straße zwischen Eckartsberger und Marienthal, im Landkreis Bautzen die Straße zwischen Königsbrück und Keutsch und die B95 zwischen Bärenstein und Annaberg-Buchholz am Abzweig Kunnersdorfer Marktsteig. Soweit der Verkehrsdienst, 15.47 Uhr.
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1: Banknoten sind für viele aus dem Alltag gar nicht wegzudenken, doch das Design der Euroscheine, das ist in die Jahre gekommen. Es ist ein knappes Vierteljahrhundert alt. Für die Europäische Zentralbank Grund genug, die Scheine neu zu gestalten, über die eingereichten

0: Nämlich um die Natur, Vögel und Flüsse und Europas Kultur, repräsentiert etwa durch Wissenschaftler und Komponisten.
1: Sie sehen wichtige Berühmtheiten aus der europäischen Geschichte, etwa Marie Curie auf dem 20-Euro-Schein und Ludwig van Beethoven auf dem 10-Euro-Schein.
0: Auf anderen Scheinen sind Mauerläufer, Eisvögel und Weißstörche zu sehen, also für Europa typische Vögel. In der Frankfurter Fußgängerzone ist man geteilter Meinung.
2: Ich finde es auch von großer Wichtigkeit eben, dass wir die Persönlichkeiten der heutigen Jugend eben auch nahebringen.
3: Die Köpfe. Vielleicht auch, weil man es gewohnt ist.
4: Ich finde tatsächlich die Designs mit den Vögeln und den Flüssen um einiges besser.
0: Viele Passanten haben bei der Umfrage bereits mitgemacht. Im Euroraum waren es bisher insgesamt 9 Millionen Menschen, berichtet Nils Gerhard bei der Zentralbank Experte für Banknoten.
5: Man könnte jetzt sagen, 9 Millionen, das sind nicht so viele, wenn man vor allem denkt, wir haben 359 Millionen Menschen, die allein im Euroraum leben.
0: Aber im Vergleich zu anderen Umfragen sei man damit sehr erfolgreich. Während manche begeistert sind, dass sie bei ihrem künftigen Geld mitreden können, wollen andere die alten Banknoten am liebsten behalten. Dazu zählt etwa die 20-jährige Shirley Laumburger, wobei sie spontan gar nicht weiß, was darauf zu sehen ist.
6: Warte mal, muss ich erst mal ganz kurz schauen. Ja, also unsere Banknoten bestehen aus Fenster und Toren.
0: Fenster, Tore und Brücken in den Baustilen verschiedener Epochen, alles frei erfunden. Seit 2002 sind diese Banknoten im Umlauf. Auf konkrete Gebäude wurde bewusst verzichtet, um keines der Euro-Länder zu bevorzugen. Sollten auf die neuen Banknoten nun Berühmtheiten kommen, dürfte es mit dieser Neutralität vorbei sein. Aber Banknotenexperte Gerhard erklärt:
5: Man hat beispielsweise Leonardo da Vinci zwar eine Person, die in Italien geboren wurde, die aber weit darüber hinaus gewirkt hat und bekannt ist. Gleiches gilt auch für Marie Curie Sklodowska, die in Polen geboren wurde, deren Wirken auch weltweit bekannt ist.
0: Damit würden sie die Kultur in ganz Europa repräsentieren. Was aber haben Vögel mit Europa zu tun? Bei der Vorstellung der neuen Banknoten erklärte Lagarde damals:
1: Vögel, wie auch Flüsse, kennen keine Grenzen. Sie symbolisieren Freiheit und Verbundenheit in Europa, auch mit der Natur.
0: Etwas, das zumindest nicht alle Leute anspricht. Die 48-jährige Frankfurterin Lela Kokier ist skeptisch. Auch ansonsten findet sie das Design mancher Scheine ungewöhnlich, denn nicht alle sind wie bisher im Querformat gestaltet, sondern manche im Hochformat.
7: Ich glaube nicht, dass etwas, was jahrhundertelang schon Bestand hat, jetzt auf einmal auf Hochkant gestellt werden soll.
0: Das Ergebnis der Umfrage ist noch offen. Es wird dann dem Rat der EZB vorgelegt. Der wird zum Ende des Jahres eine Entscheidung treffen. Es werde aber noch Jahre dauern, bis Verbraucher die neuen Scheine in der Hand halten könnten. Und die würden die alten Scheine nach und nach ersetzen.
8: Jetzt geht es zur Weißen Flotte nach Dresden. Der Raddampfer Pillnitz ist während einer Fahrt auf der Elbe mit einem Gegenstand unter Wasser zusammengestoßen. Dabei entstand ein kleiner Riss am Rumpf des Dampfers, der seitdem in der Laubegaster Schiffswerft repariert wird. Florian Glatter hat sich den Stand der Reparaturen angeschaut.
9: Vorsicht mit dem Kopf, wir müssen da so ein bisschen runterkrabbeln.
10: Warnt Jochen Haubold, der nautische Leiter der sächsischen Dampfschifffahrt. Und dann geht es im Entengang unter den Rumpf der Pillnitz.
11: Also so. Da muss man sich schon ordentlich bücken, um es zu sehen.
10: Nach wenigen Metern zeigt Haubold auf die beschädigte Stelle.
9: So, da sieht man ja hier, da ist der Bereich, wo es losgeht. Und dann so auf 10 Metern, das Rad ist hier so lang. Und wenn Sie jetzt hier links schauen, so ein richtiges Dreieck drin ist. Ne?
10: Ein Riss von gerade einmal 3 bis 4 Zentimetern Breite. Entstanden ist er, als die Pillnitz auf der Elbe mit einem bislang unbekannten Gegenstand zusammengestoßen ist.
9: So ein Rumpeln hat man schon wahrgenommen. Da ist man natürlich dann schon immer besonnen und guckt, war jetzt irgendwas? Man hat ja erstmal alles abgesucht, ob da irgendwie Wassereinbruch ist. Man hat nichts festgestellt.
10: Also setzt die Pillnitz ihre Schlösserfahrt zunächst fort. Wenig später legt das Schiff in der Dresdner Altstadt an.
9: Und als wir dann losfahren wollten, hat dann der Maschinist dann geguckt, Mensch, mein Zylinder, wieso ist denn der so im Wasser drin? Hier ist doch irgendwas faul.
10: Die Besatzung untersucht das Schiff noch einmal gründlich. Bodenplatten werden abgenommen und plötzlich tritt eine Wasserlache zutage.
9: Wir reden hier wirklich nur von 3-4 Zentimetern und das war ja im Anfangsstadium zum Glück. Stellen Sie sich mal vor, wir hätten die letzte Fahrt gehabt. Der Maschinist hätte die Maschine abgestellt, geht nach Hause. Ich glaube, wir hätten dann am nächsten Tag den Schornstein etwas tiefer gesehen. Das Schiff wäre versunken, muss man mal so dramatisch sagen.
10: Die Rettungsaktion beginnt. Die Schadstelle wird zunächst provisorisch abgedichtet. Anschließend wird Werftleiter Falk Naumann informiert, denn die Pillnitz muss ins Dock.
12: Daraufhin muss man erstmal sehen, ob es Wasserstand überhaupt hergibt, das Schiff rauszunehmen.
10: Denn die Slipwagen, auf denen die Schiffe aus dem Wasser geholt werden, müssen unter den Rumpf passen. Aufgrund des aktuellen Niedrigwassers steht schnell fest, Es wird knapp.

0: wenn der Wasserstand ja 3-4 Zentimeter weniger gewesen wäre, hätte das Schiff nicht drauf gekommen. Und dann hätten wir warten müssen, bis Wasser kommt.
1: Doch es reicht. Die Pillnitz kann aus dem Wasser gehoben werden.
0: Naja, durch den Wasserstand ist es nicht leicht drauf geschwommen. Und man musste dann sehen, dass man, wo das Leck ist, dass es nicht gerade auf dem Slipwagen sitzt. Da muss man das Schiff noch verschieben, sodass wir dann das Lego sehen konnten.
1: Knapp 8 Stunden nach dem Unfall ist alles geschafft. Die Pillnitz liegt sicher in der Werft. Seitdem wird sie für die Reparatur vorbereitet, erklärt Haubold.
2: Nächste Woche wird ein Schweißer kommen und wir werden ihm halt das Stück dann ersetzen. Das ist ganz normal Stahl, das wird also rausgetrennt und genau angepasst. Und so wie es rausgeschnitten wird, verschweißt, auf Dichtigkeit geprüft. Dann müssen wir natürlich dann noch mit Farbe noch 3-4 Anstriche, damit eben halt dann auch dort keine Korrosionsschäden weiter wieder entstehen können.
1: Ende kommender Woche soll die Pillnitz wieder im Einsatz sein.
3: Soweit der Bericht von Florian Glatter.

0: Extra 3, das ist die politische Satiresendung des Norddeutschen Rundfunks. Doch schon lange hat sie Fans in der gesamten Republik. Die Gründungsväter waren vor einem halben Jahrhundert die Journalisten-Urgesteine Peter Merseburger und Dieter Kronzucker. Die erste Ausgabe gab es am 21. September 76, also vor sage und schreibe 50 Jahren. Norbert Kunze darüber.
1: Können Bilder Sünde sein? 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
2: Willkommen bei Extra 3.
3: Dienstag, 21. September 1976. Moderator Dieter Kronzucker begrüßt die Zuschauer im dritten Fernsehprogramm des NDR zur ersten Ausgabe des Satire-Magazins Extra 3.
4: Extra 3 hat auch diese Woche wieder versucht, für Sie Amüsantes und Aufregendes zusammenzutragen.
5: Bekannte Sendung. Nicht unbedingt immer gut, aber doch bekannt.
3: Die Themen: Anti-Atomproteste in Brockdorf, Denkmalschutz, Bürokratie, die schwedische Sozialdemokratie, alles noch recht journalistisch geprägt, findet auch Moderator Christian Ehring.
6: Ich glaube, man merkte der Sendung an, also von dem wenigen, was ich kenne, dass eben auch Menschen diese Sendung gemacht haben, die jetzt nicht an sich von der Satire kamen, sondern die einen journalistischen Background hatten und sagten, wir machen mal das, was wir uns vorstellen unter Satire. Und es war so ein heiterer Dilettantismus, finde ich, der manchmal auch aus den alten Sachen spricht.
3: Ehring moderiert die Sendung seit 2011. Zu seinen Vorgängern gehörten Wolf von Lojewski, Tobi Schlegel oder auch Hans-Jürgen Börner, der in den 1990ern eine ganze Ära prägte.
7: Es war das erste deutsche Satiremagazin. Alles andere, was wir heute so als Comedy und Satire erkennen, gab's.
8: Extra 3, die wahre Wochenschau. Deutsche Bilder, die zu Herzen gehen und Mitleid wecken.
3: 50 Jahre Satire-Magazin, das ist ohne Zweifel eine Leistung. Nicht selten stand Extra 3 dabei im Fokus der Kritik. Legendär der Streit mit dem türkischen Präsidenten Erdogan bis hin zu diplomatischen Verwicklungen 2016.
6: Wir haben einen Song gemacht, in dem wir kritisiert haben, dass Erdogan die Pressefreiheit einschränkt. Und er reagiert darauf, indem er die Pressefreiheit einschränken will. Da waren wir uns natürlich sofort einig, Recep Tayyip Erdogan ist extra Mitarbeiter des Monats.
3: Besonders beliebt die Songs, die Gastauftritte, Ach- und Krach-Geschichten mit Klaus, Alfons und sein Puschel oder der reale Irrsinn.
6: Das ist eine sehr deutsche Sendung, hier entstanden und hat sich auch hier immer weiterentwickelt. Und ich würde sagen, das Konzept ist, es gibt kein Konzept. Also ich hoffe, es gibt kein Konzept, weil wenn es ein Konzept gäbe, hätte ich es nicht verstanden.
3: Eine Doku wie die Sendung. Konzeptlosigkeit als Konzept. Satirisch gemeint, nicht immer witzig. Dennoch ein Grund zum Feiern, denn Sendungen wie Extra 3 sind wichtig, um den realen Irrsinn des Alltags einzuordnen. Schließlich darf Satire fast
7: alles. Gibt es Grenzen? Nein. Guter Geschmack ist nicht nötig. Gibt es Gesetze? Ja, die achten wir.
0: 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Und jetzt geht's zu Renato Bodenburg ins MDR Wetterstudio. Renato, kommen denn noch weitere Niederschläge auf uns zu?
9: Also das wird es langsam immer weniger werden. Wir werden nur so im Nordosten gestreift von einem Tiefausläufer. Das Tief zieht nach Skandinavien und bis zu uns reicht das Ganze dann noch so ein bisschen mit ein paar einzelnen Schauern. Die haben wir in der Altmark, dann zum Teil bis nach Wittenberg hinein. Und dann geht's weiter nach Sachsen über die Dresdner Heide und das Elbtal bis zum Erzgebirge und teilweise auch in die Oberlausitz hinein. Vorhin war es da schon ein bisschen grauer wieder. Das Ganze wechselt also so ein bisschen, wechselnde Bewölkung allgemein. Und allgemein wird es auch langsam trockener. Und die Wolken, die hier und da noch mit sind, die werden sich langsam ein bisschen weiter verziehen. Und der Sonne, der Abendsonne, noch ein bisschen mehr Platz machen.
0: Und Richtung Nacht wird es ziemlich kalt, ne?
9: Ja, also die Wolken lösen sich dann weiter auf. Wir haben es zunehmend klar dann. Und damit geht es natürlich auch entsprechend weit runter. 11 bis 5 Grad werden dann die Werte reichen.
0: Und morgen?
9: Morgen haben wir dann so eine Mischung aus Sonne und Wolken. Es ist eigentlich recht freundlich. Wir kommen so ein bisschen mehr in den Hochdruckeinfluss. Und damit haben wir dann morgen zumindest anfangs mal ein paar Schauer, aber dann setzt sich doch eher die Sonne mit durch. Am Nachmittagsverlauf gibt es so eine Mischung aus ein paar mehr Wolken, aber trotz allem auch einen freundlichen Wettercharakter. Und Richtung Oberlausitz könnte es vielleicht noch mal für wenige Tropfen reichen, sonst bleibt es trocken. Der schönste Tag nach jetziger Berechnung ist der Mittwoch. Das ist ja dann auch der Herbstanfang der offizielle. Und da gibt es eine ganze Menge an Sonnenschein und wird auch noch mal etwas wärmer mit 21 Grad.
0: Renato Bodenburg mit den Wetteraussichten. Vielen Dank. Nach 16 Uhr ist mein Kollege Felix Gebhardt für Sie im Studio, unter anderem mit folgendem: Charisma und Glaubwürdigkeit. Welche Faktoren haben bei den gestrigen Wahlen am meisten gezogen? Und seit einem Jahr gibt es in Deutschland die Spritze gegen Alzheimer. Am heutigen Welt-Alzheimer-Tag haben wir einen Erkrankten besucht und uns nach seinen Erfahrungen mit dem Medikament erkundigt.
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9: Um 16 Uhr mit Mirko Jugelt. Bundeskanzler Friedrich Merz hat nach den Wahlen in Mecklenburg-Vorpommern und Berlin einen neuen Kurs angekündigt. Merz sagte am Mittag in Berlin, man habe auf zu viele Fragen keine zufriedenstellenden Antworten mehr. Die CDU sei nur noch in Teilen des Landes Volkspartei. An der Koalition mit der SPD auf Bundesebene wolle er aber festhalten. SPD-Chefin Bärbel Baas sagte, man könne nicht einfach so weitermachen. Man müsse nach Lösungen suchen, um den Bürgern ein bezahlbares Leben und sichere Arbeitsplätze zu gewährleisten. Die Linke will nach ihrem Wahlsieg in Berlin die Enteignung von Wohnungskonzernen vorantreiben. Spitzenkandidatin Elif Erhalb sagte, es habe dafür bei einem Volksentscheid 2021 ein klares Votum gegeben. Die Linke werde deshalb mit dem klaren Ziel in die Verhandlungen gehen, sei aber auch kompromissbereit. Kanzler Friedrich Merz kündigte ein Bundesgesetz an, um Enteignungen von Immobilien zu verhindern. Gerade für internationale Investoren sei das von größter Bedeutung. Die Europäische Union will nach den Wahlen in Russland neue Sanktionen erlassen. Die Außenbeauftragte Kaja Kallas erklärte, sowohl Kandidaten als auch die Organisatoren müssten mit Strafmaßnahmen rechnen. Kallas sprach von Scheinwahlen und verurteilte insbesondere die Abstimmungen in den russisch besetzten Gebieten der Ukraine. Weder die Wahlen noch deren Ergebnisse würden jemals anerkannt. Die kremlnahe Partei Geeintes Russland konnte bei der Duma-Wahl ihre Zweidrittelmehrheit ausbauen. Arbeitnehmer mit hohem Einkommen müssen sich im kommenden Jahr auf höhere Sozialversicherungsbeiträge einstellen. Wie das Bundessozialministerium mitteilte, soll die Beitragsbemessungsgrenze in der gesetzlichen Krankenversicherung auf knapp 6.400 Euro monatlich angehoben werden. In der Rentenversicherung soll sie auf 8.850 Euro steigen. Wer mehr verdient, müsste rund 100 Euro mehr im Monat zahlen. Bundesregierung und Bundesrat müssen noch zustimmen. Der Deutsche Presserat hat 15 Rügen gegen Online-Portale und Zeitungen ausgesprochen. Beanstandet wurden mehrere Berichte auf Bild.de. Dort wurde unter anderem ein unverpixeltes Foto des mutmaßlichen Messerangreifers von Aschaffenburg gezeigt. Die Sächsische Zeitung aus Dresden erhielt eine Rüge wegen irreführender Grafiken zur Extremismusentwicklung. Negativ aufgefallen sind auch Berichte im Stern, in der Badischen Zeitung und der Neuen Osnabrücker Zeitung. Das waren die Nachrichten. Das Wetter mit den aktuellen Temperaturen: Brocken stark bewölkt, 7 Grad, Chemnitz stark bewölkt, 14, Dresden bedeckt, 14, Eisenach stark bewölkt, 16 Grad, Erfurt stark bewölkt, 16, Fichtelberg stark bewölkt, 7, Gera stark bewölkt, 15, Görlitz wolkig, 14 Grad, alle stark bewölkt, 18, Leipzig stark bewölkt, 17, Magdeburg bedeckt, 17 und Meiningen stark bewölkt, 15 Grad. Am Abend teils aufgelockert, teils stark bewölkt, vor allem in Sachsen Regenschauer, 11 bis 17 Grad. In der Nacht abklingende Schauer, danach immer mehr Auflockerungen, gebietsweise klar, örtlich Nebel, Tiefstwerte 11 bis 5 Grad. Morgen teilweise stark bewölkt und zunehmend heiter und trocken, 14 bis 20 Grad, und am Mittwoch Sonne und Wolken, trocken und leicht steigende Temperaturen. MDR-Verkehrsdienst, Vorsicht auf der A4 Richtung Frankfurt. Zwischen Wandersleben und Gotha liegt ein Plasteteil auf der Fahrbahn. A2 Richtung Hannover, zwischen Irxleben und Alsleben Stau, plus 30 Minuten. A4 Görlitz-Dresden, zwischen Görlitz und Niederseifersdorf 2 Kilometer Stau, plus 20 Minuten. A71 Richtung Schweinfurt, zwischen Greifenroda und Oberhof steht im Rennsteigtunnel ein defektes Fahrzeug auf der rechten Fahrspur. Nach Unfällen gesperrt im Burgenlandkreis die Straße zwischen Eckartsberger und Marienthal, im Landkreis Bautzen die Straße zwischen Königsbrück und Keutsch und die B95 zwischen Bärenstein und Annaberg-Buchholz am Abzweig Kunersdorfer Marktsteig. Vorsicht auf der B80 Richtung Eisleben, zwischen den Abfahrten Halle Zollrhein und Weststraße befindet sich eine ungesicherte Unfallstelle auf der linken Fahrspur. Soweit der Verkehrsdienst, 16.04 Uhr.
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10: mit Felix Gebhardt. Schön, dass Sie zuhören. Wir wollen Ihnen Hintergründe geben zu den Nachrichten des Tages. Zwei Landtagswahlen gab es, die Wahl zum Abgeordnetenhaus in Berlin. Die CDU hat dort deutliche Verluste hinnehmen müssen. Wenn wir auf die Wahl in Mecklenburg-Vorpommern schauen, da ist die CDU nicht mehr im Landtag. Friedrich Merz, der Bundeskanzler, spricht mit Blick auf dieses Ergebnis und auch das in Berlin von einem Desaster, einem schweren Schlag. Aber wie schlägt sich das durch auf die Bundesregierung? Merz sagt, er will weiter regieren mit der SPD und dazu soll es schnell weitere Gespräche geben.
11: Wir wollen auch den Reformprozess selbst voranbringen, aber wir wissen, dass wir den Menschen auch Antworten auf ihre Sorgen, auf ihre Ängste schuldig sind. Viele Menschen machen sich Sorgen um den Arbeitsplatz, machen sich Sorgen um die Familien, machen sich Sorgen um ihre Alterseinkommen, machen sich Sorge um die Gesundheitsversorgung. Es ist die historische Aufgabe der Koalition hier in Berlin und der politischen Mitte insgesamt, unser Land mit allen diesen Fragen fit zu machen für die nächsten Jahre. Das muss gehen, und zwar mit den Regeln, die wir uns als demokratische Ordnung gegeben haben. Die Extremisten suggerieren, dass es einfache Lösungen gibt, aber jeder, der einmal regiert hat, weiß, es gibt keine einfachen Lösungen.
10: Friedrich Merz heute Mittag in Berlin. Wie wird Bilanz gezogen in Mitteldeutschland und ist der Druck auf den Bundeskanzler gerechtfertigt? Diese Fragen hat Sebastian Hesse weitergegeben und er hat zunächst in Erfurt nachgefragt.
12: Was macht die Person aus und was das Programm? In allen Parteien, ob Gewinner oder Verlierer, werden am Tag danach diese Fragen gestellt. Vor allem natürlich bei der CDU, die einen der schwärzesten Abende ihrer Geschichte erlebte. Einfach nur Merz muss weg, sei jetzt nicht die richtige Antwort, meint der Generalsekretär der Thüringer CDU, Niklas Wassmann.
13: Niemand soll glauben, dass mit einem Personalwechsel alle Probleme gelöst werden. Das sind sie nicht, das ist viel tiefer. Die Verunsicherung der Partei ist auch tiefer und deswegen gibt es bestimmt eine Sehnsucht nach einem Personalwechsel. Aber damit werden wir noch lange nicht wieder kampagnenfähig und damit werden wir noch lange nicht die Herzen der Menschen wieder erreichen.
12: Und dennoch, sowohl die SPD in Mecklenburg-Vorpommern als auch die Linke in Berlin haben vorgemacht, dass es sowohl Charisma als auch die Glaubwürdigkeit von Spitzenkandidaten sind, die das unmöglich Geglaubte möglich machen können. Petra Köpping jedenfalls, sächsische Sozialministerin und stellvertretende SPD-Chefin, ist davon überzeugt.
14: Naja, wir haben ja in den letzten Wahlkämpfen schon gesehen, dass Persönlichkeiten eine Riesenrolle spielen. Und wenn man sich anschaut, welche Umfragewerte Manuela Schwesig als Ministerpräsidentin hatte, ist es, glaube ich, schon sehr wichtig, dass ihre Person auch eine Rolle gespielt hat.
12: Köppings Parteifreund Armin Willingmann, der SPD-Spitzenkandidat bei der zurückliegenden Landtagswahl in Sachsen-Anhalt, ergänzt, Schwesig habe zudem mit ihrer Distanz zur Politik der Berliner SPD-Spitze strategisch klug gehandelt.
15: Indem sie sich nämlich ein Stück weit davon abgegrenzt hat und deutlich gemacht hat, es gibt Landesinteressen und sie vertritt die Interessen der Menschen im Lande. Das haben wir übrigens in Sachsen-Anhalt auch getan. Allerdings ist die Situation natürlich für eine Ministerpräsidentin eine etwas andere, als wenn man Juniorpartner in einer Regierungskoalition ist.
12: Schwesig ist dem Ergebnis zwar eine beeindruckende Aufholjagd gelungen, gemessen am Stimmungsbild zu Beginn des Wahlkampfes, aber am Ende sah sie dann doch die Rücklichter der AfD, die vor ihr über die Ziellinie fuhr. Deren Parteichef Tino Chrupalla weiß, dass der Wahlsieg seiner Partei wohl nicht in die Schweriner Staatskanzlei führen wird. Aber immerhin.
16: Wir haben die CDU pulverisiert, die mittlerweile hinter ihrer Brandmauer ja selbst gegrillt worden ist. Und wenn diese Politik, und darüber müssen wir ja reden, diese falsche Politik der Bundesregierung so weitergeht, dann werden wir auch den nächsten Wahlen klar gewinnen und dann wird es auch nächste Bundesländer geben, wo wir absolute Mehrheiten holen werden.
12: Im Stadtstaat Berlin konnte die AfD lange nicht so punkten wie im ländlichen Mecklenburg-Vorpommern oder zwei Wochen zuvor in Sachsen-Anhalt. Auch in der Hauptstadt war es eine gewinnende Spitzenkandidatin, die letztendlich den Unterschied machte. Elif Eralp von der Linken ist der neue Superstar ihrer Partei. Auch aus Magdeburg kommen neugierige Blicke von der dortigen linken Chefin Eva von Angern.
17: Da werden wir gucken, was wir uns bei den Berliner Genossinnen abgucken können, was dort vielleicht besser gelaufen ist, stärker gelaufen ist und wo vielleicht auch wirklich diese Personalisierung auf eine Spitzenkandidatin bis hin auf die Entscheidung, wirklich ein Thema in den Mittelpunkt zu stellen, was eine mutige Entscheidung, aber im Nachhinein eben auch eine ganz klar richtige Entscheidung war.
12: Gemeint ist bezahlbares Wohnen, wofür die Linke auch große Wohnungsbaugesellschaften enteignen würde. Ob das jedoch ihre beiden potenziellen Koalitionspartner von SPD und Grünen mitmachen werden, daran zweifeln doch viele Beobachter in der Hauptstadt.
10: Sebastian Hesse berichtete, Sie hören MDR aktuell 16.10 Uhr. Ob Wolfsburg, Zwickau oder Stuttgart, die IG Metall hat für heute zu Protesten in der Autoindustrie aufgerufen. Die Gewerkschaft wendet sich gegen die zunehmenden Einschnitte für Beschäftigte. Es soll Aktionen an mehr als 200 Orten geben. Einer der größten Proteste findet in Hannover statt. Von dort Bertil Starke.
18: Es sind nur wenige hundert Meter vom VW-Werk in Hannover-Stöcken zum IG Metall-Protest. Viele Beschäftigte kommen vor oder nach ihrer Schicht.
19: Ich bin jetzt 35 Jahre da. Ich bin VW-Kind. Mein Vater da. Ich habe hier gelernt. Deswegen hätte ich mir nie Gedanken drüber gemacht, dass mir das mal passiert. Aber man muss halt dafür auf die Straße gehen. Deswegen sind wir hier.
20: Also ich finde es sehr beklemmend. Weil ich sag mal, wenn man jetzt schon älter ist und man muss hier aufhören, wer gibt einem noch einen Job?
18: In der Autofabrik im Norden Hannovers arbeiten rund 10.000 Menschen. Wie es mit ihrem Werk nach dem Jahr 2032 weitergeht, das ist unklar. Die Fahrzeugproduktion läuft aus. Beim Aktionstag in der niedersächsischen Landeshauptstadt findet IG Metall-Chefin Christiane Benner deutliche Worte. Sie sieht die VW-Chefetage in der Pflicht.
21: Die Krise, die wir im Moment in der Automobilindustrie haben, ja, die sehen wir, die erkennen wir an. Aber die Krise haben nicht die Beschäftigten verursacht. Und wir sind dagegen, dass die Beschäftigten jetzt die Zeche für diese Krise durch einen Kahlschlag zahlen sollen. Das geht so nicht, Kolleginnen und Kollegen.
18: Die Bedeutung von Volkswagen reicht in Hannover weit über das Werk in Stöcken hinaus. Beim Aktionstag machen deshalb nicht nur VWler mit.
22: Ja, es ist Angriff auf die 35-Stunden-Woche und wir sind unter anderem auch für die Kollegen, wir sind von der Firma ZF hier extra für die Kundgebung gekommen und ja, unterstützen die Kollegen.
23: Wir sind von Renk Hannover und möchten Solidarität zeigen. In uns schlägt ein VW-Herz und bedeutet uns sehr viel. Viele Familien hängen dran und es ist eine harte Zeit gerade, die wir durchstehen müssen.
18: IG Metall-Chefin Benner warnt in Hannover, Deutschland könne seinen Status als Automobilstandort verlieren. Die Politik müsse endlich dagegen steuern.
21: Wir brauchen bezahlbare Energie und wir brauchen eine Förderung von dem sogenannten Made-in-Europe-Ansatz. Das heißt einfach zu sagen, wir haben jetzt die E-Auto-Förderung und wir wollen aber, dass es die gibt für Unternehmen, die ihre Fahrzeuge in Deutschland und in Europa fertigen.
18: Die Lage in der deutschen Autoindustrie ist ernst. Zu diesem Fazit kommt Dirk Dose vom Kiel-Institut für Weltwirtschaft. Das liegt für den Ökonomen nicht nur, aber auch an den hohen Gehältern in der Branche.
24: Ich denke, was wir im Moment erleben, ist einfach nur der Anfang des Ganzen. Also wenn Sie einfach so die Lohnkosten sehen und die sinkenden Marktanteile, die sinkenden Gewinnmargen, dann halte ich etwa 50% oder vielleicht noch mehr der Arbeitsplätze langfristig für gefährdet.
18: Die Gewerkschaft IG Metall will so viele Jobs wie möglich in der Autoindustrie erhalten. Bei Volkswagen beginnen morgen nun die Verhandlungen über den Haustarif. Das heißt, in einigen Wochen endet die Friedenspflicht. IG Metall-Chefin Benner setzt in Hannover dafür schon mal den Ton.
21: Und eventuell war das nur der Anfang von einem großen Protest. Es wird ein heißer Herbst werden, Kolleginnen und Kollegen.
10: Soweit die Stimmung eingefangen von Bertil Starke. Vor dem Berliner Landgericht hat heute der Prozess gegen den ehemaligen Bundesverkehrsminister Andreas Scheuer von der CSU und seinem damaligen Staatssekretär Gerhard Schulz begonnen. Beiden wird uneidliche Falschaussage vor dem sogenannten Mautuntersuchungsausschuss des Bundestages vorgeworfen. Oder Tischewski.
25: Im Anschluss an die Verlesung der Anklageschrift nutzten Scheuer und Schulz die Möglichkeit, sich ausführlich zu den Anschuldigungen zu äußern. Beide wiesen die Vorwürfe zurück. Eher unüblicherweise reagierten die Angeklagten in ihren Stellungnahmen bereits auf Aussagen, die die Vertreter der beiden avisierten Mautbetreiberfirmen zwar im Ermittlungsverfahren gemacht hatten, vor Gericht aber noch nicht wiederholen konnten. Sowohl Scheuer als auch Schulz wird vorgeworfen, vor dem Untersuchungsausschuss des Bundestages zum Scheitern der Mautpläne zwischen Oktober 2020 und Januar 2021 falsch ausgesagt zu haben. In den Befragungen gaben sie an, sich an ein Angebot der Firmen, die Vertragsunterzeichnung zu verschieben, bis ein Urteil des Europäischen Gerichtshofs vorliege, nicht erinnern zu können. An dieser Darstellung halten beide bis heute fest. Die Betreiberfirmen hatten vom Bund Schadensersatzzahlungen in Höhe von 243 Millionen Euro eingeklagt, nachdem der EuGH die Maut im Juni 2019 für rechtswidrig erklärte. Die Angeklagten legten ausführlich dar, dass es sich bei den betreffenden Firmen zu diesem Zeitpunkt noch nicht um Betreiber, sondern lediglich um Bewerber gehandelt habe. Zwischen deren Angebot und der Vorstellung des Bundes als Auftraggeber habe noch eine Differenz von 1 Milliarde Euro bestanden. Ein Vertragsabschluss sei fraglich gewesen. Dass eine Verschiebung der Unterzeichnung in dem betreffenden Gespräch Ende November 2018 überhaupt Thema gewesen sei, sei damit äußerst unwahrscheinlich. Auch im Nachhinein habe sich in den Akten kein Hinweis auf ein solches Angebot gefunden. Von den Vorwürfen der Falschaussage zeigten sich beide auch persönlich getroffen. Scheuer und Schulz droht im Falle einer Verurteilung eine Freiheitsstrafe zwischen 3 Monaten und 5 Jahren, wobei eine Haft von maximal 6 Monaten auch in eine Geldstrafe umgewandelt werden kann. Mit einem Urteil wird Ende November gerechnet.
10: 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Unser Top-Thema: Bundeskanzler Friedrich Merz hat nach den Wahlen in Mecklenburg-Vorpommern und Berlin einen neuen Kurs angekündigt. Er sagte auch, die CDU sei nur noch in Teilen des Landes eine Volkspartei. Weitere Meldungen mit Mirko Jubelt.
1: Die SPD will im Dezember einen Parteikonvent ausrichten. Nach ARD-Informationen soll dort die inhaltliche Ausrichtung diskutiert werden. Um Personal geht es dabei nicht. Zuletzt hatte es aus der SPD vermehrt Forderungen nach einem Sonderparteitag gegeben. Die Verlegerin Antje Kunstmann ist tot. Wie der Börsenverein des Deutschen Buchhandels mitteilte, starb sie am 16. September im Alter von 77 Jahren. Sie führte den Verlag Antje Kunstmann über 45 Jahre und verlegte Literatur- und Sachbücher, aber auch Kinder- und Kochbücher. Nach einer tödlichen Morphininjektion hat das Landgericht Hamburg einen 21-Jährigen zu 6 Jahren Jugendstrafe verurteilt. Der Mann wurde der Körperverletzung mit Todesfolge schuldig gesprochen. Er hatte 2025 seiner Freundin eine hohe Dosis Morphin gespritzt, an deren Folgen sie starb. Das Wetter: am Abend wechselnd bis stark bewölkt, einige Schauer, 11 bis 17 Grad, anfangs böiger Westwind. In der Nacht abklingende Schauer, teilweise klar, 11 bis 5 Grad und morgen gebietsweise Wolken, zunehmend heiter und trocken bei 14 bis 20 Grad. MDR aktuell Verkehrsdienst. A2 Richtung Hannover, zwischen Kreuz Magdeburg und Eilsleben Stau, plus 45 Minuten. A4 Görlitz-Dresden zwischen Görlitz und Niederseifersdorf Stau plus 20 Minuten. A9 Richtung München zwischen Marktschorgast und Dreieck-Bayreuth-Kulmbach stockender Verkehr 10 Minuten mehr. A36 Richtung Bernburg in der Abfahrt Blankenburg-Ost steht ein defektes Fahrzeug. A71 Richtung Schweinfurt zwischen Gräfenroda und Oberhof steht im Rennsteigtunnel ein defektes Fahrzeug auf der rechten Fahrspur. Und auf der B62 Richtung Barchfeld zwischen Fachar und Dorndorf Stau wegen Bauarbeiten plus 10 Minuten. Soweit der Verkehrsdienst, 16.17 Uhr.
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10: Italiens Ministerpräsidentin Giorgia Meloni verschärft offensichtlich ihren Kurs in der Migrationspolitik und sie hat dabei die Schulen im Fokus. Dort möchte sie das Tragen von Gesichtsschleiern verbieten. Es geht um Kleidungsstücke, die einige muslimische Frauen aus religiösen Gründen tragen. Es geht konkret um Burka und Niqab. Für uns beobachtet das Anna Giordano im ARD-Studio Rom, ist bei uns zugeschaltet jetzt. Frau Giordano, warum soll diese Kleidung denn in der Schule verboten werden?
3: Naja, also Meloni hat bei einer Veranstaltung ihrer Partei, also der Jugendorganisation ihrer Partei gesprochen und sie hat da gesagt, Gleichberechtigung der Geschlechter sei nicht verhandelbar. Außerdem müsse man die italienischen Schüler schützen und es könne nicht sein, dass sie sich ins Abseits gedrängt fühlen oder zur Minderheit werden. Es ist aber auch so, dass Meloni jetzt schon in den Wahlkampf im Prinzip gestartet ist. Es ist noch nicht ganz klar, wann die Wahlen kommen werden. Man spricht hier von Januar, April oder September nächsten Jahres. Auch das wird sich erst in den nächsten Wochen herausstellen. Und deshalb ist es auch eine Art von Symbolpolitik. Sie hat Konkurrenz von rechts. Es gibt eine neue Partei, die ihr stark Konkurrenz macht. Die heißt Futuro Nazionale, ist sehr rechtsextrem. Und um denen das Wasser abzugreifen, ist das vermutlich auch ein Schritt in die Öffentlichkeit, um da sozusagen einfach eine Position zu beziehen.
10: Aber betrifft das Verschleiern in der Schule überhaupt viele oder sind das nur sehr wenige?
3: Es ist wirklich ein sehr kleines, wenn man überhaupt vom Problem sprechen kann. Vollverschleierung kommt bei minderjährigen Schülerinnen in Italien so gut wie gar nicht vor. Man weiß ja auch so ein bisschen aus Deutschland, bei Kindern müssen auch noch kein Kopftuch tragen. Also wenn, dann ist das überhaupt ein Problem eher bei älteren Schülerinnen. Und dann muss man auch noch sagen, in Italien gibt es nur 11,5% Schüler, die überhaupt einen Migrationshintergrund haben. Von denen ist auch nur noch ein sehr kleiner Teil, der überhaupt Kopftuch tragen würde. Also es ist überhaupt kein Massenphänomen.
0: Es gibt noch weitere Pläne, die jetzt in Zusammenhang genannt werden. Die Zahl ausländischer Schülerinnen und Schüler pro Klasse soll begrenzt werden. Ist das eine neue Regelung?
3: Also es ist so, dass diese 30%-Quote, die da genannt wird, die gibt es im Prinzip schon als Regelung. Und Meloni hat nun angekündigt, sie möchte eben diese 30%-Obergrenze von Schülern mit Migrationshintergrund als Gesetz einführen, möchte das auch sehr schnell machen, nämlich schon Ende dieser Woche. Und sie beschließt ja immer im Ministerialkolleg diese Gesetzesdekrete. Das heißt, dann kann man das auch sehr schnell umsetzen. Und das hat sie jetzt offenbar vor. Wie das dann in der Praxis laufen wird, da zweifeln auch viele italienische Zeitungsberichte gerade noch dran, weil natürlich, also Kinder aus einer Klasse abzuziehen, also es gibt wohl Klassen, einige wenige in Italien, die tatsächlich einen hohen Migrationsanteil oder einen hohen Anteil von Kindern mit Migrationshintergrund haben, die auch schlecht Italienisch sprechen, aber die müssten dann irgendwie auf andere Schulen verteilt werden. Dann dürften diese Schulen auch nicht so weit weg liegen, weil das dann gegen das verfassungsmäßige Recht auf Bildung verstoßen würde. Also es ist in der Praxis nicht so einfach.
0: Giorgia Meloni regiert jetzt seit fast 4 Jahren, seit Oktober 2022. Was hat sie in der Migrationspolitik denn von ihren Wahlversprechen umsetzen können?
3: Ja, also nicht ganz so viel. Sie hat es zwar geschafft, dass tatsächlich weniger Menschen ankommen, auch weil sie so bilaterale Abkommen zum Beispiel mit Tunesien geschlossen hat. Sie hat natürlich auch die Seenotrettung stark eingeschränkt oder da versucht er sehr restriktiv mit umzugehen. Aber diese Albanien-Lager, wo sie ja sozusagen diese schnellen Rückführungen durchführen lassen wollte, das hat ja alles gar nicht funktioniert, weil es da ständig rechtliche Hürden, beziehungsweise da gab es dann eben Gerichtsbeschlüsse, die das untersagt haben. Von daher ist sie da gar nicht so weit gekommen. Und irreguläre Migration hat sie etwas eingedämmt, aber eben auch nicht in so großen, in so großem Maße, wie sie es angekündigt hatte.
0: Diese Einschätzung von Anna Giordano im ARD-Studio Rom. Vielen Dank. Die Furcht vor der Alzheimer-Krankheit ist für viele, vor allem ältere Menschen, allgegenwärtig. Denn die Folgen der Erkrankung sind letztlich verheerend für die Betroffenen und ihr Umfeld. Umso größer sind die Hoffnungen auf Hilfe durch die Forschung nach möglichen neuen Medikamenten. So kam vor einem Jahr Leqembi in Deutschland auf den Markt. Ein zugelassenes Antikörpermedikament, das helfen soll, die Alzheimer-Krankheit zumindest aufzuhalten. Verabreicht werden kann es bei leichter kognitiver Beeinträchtigung oder leichter Alzheimer. Demenz. Wie Betroffene und ihre Angehörigen die Behandlung und Wirkungsweise erleben, dazu Michael Brandt.
4: Manchmal ist es sehr gut, da sagt man, man ist gesund und dann hat man mal Tage, da ist es schlecht. Das ist aber ganz normal eigentlich.
5: Alle 2 Wochen eine Infusion. Eine Stunde hängt Ingo Fischer an einem Tropf mit einer Infusion, an deren Wirkstoff seine ganze Hoffnung hängt. Er ist erst 57. Seit einem Jahr bekommt Ingo Fischer hier in der Uniklinik Leqembi verabreicht, ein Präparat aus den USA, als einer der ersten Patienten in Deutschland.
4: Und die Frau hat gesagt, dass sich mein Gehirn schon ein bisschen stabilisiert hat, also besser geworden ist. Sonst hätte ich noch was vergessen, jenes. Die Frau hat gesagt, du hast das und das nicht gemacht. Also man merkt, dass es hilft. Und das ist wichtig.
5: In Deutschland ist die Uniklinik nach der Charité erst das zweite Zentrum, das das Präparat verabreicht. Es kann keine Alzheimer-Erkrankung heilen, aber den Verlauf aufhalten. Im besten Fall stabilisieren, weil der Antikörperwirkstoff die für die Krankheit typischen Plaques im Gehirn bindet und so die Ablagerungen abbauen kann oder deren Neubildung hemmen kann. Dr. Wenzel Glanz, der neben Ingo Fischer mehrere Patienten betreut, spricht auch nicht von einem Hoffnungsschimmer. Es ist wohl der erste, lang ersehnte Durchbruch.
6: Mit diesen Antikörpertherapien konnten wir das, ich sag mal, das therapeutische Fenster weiter in Richtung Krankheitsbeginn verschieben. Wir können also jetzt in Krankheitsstadien behandeln, bei denen wir vorher nichts machen konnten. Und in Zukunft ist zu erwarten, dass dieses Fenster weiter in Richtung Krankheitsbeginn in frühere Erkrankung rutscht oder rutschen wird, weil es auch zu erwarten ist, dass natürlich je früher ich behandle, zu einem Zeitpunkt, wo noch möglichst wenig Schaden entstanden ist, dass dann natürlich der Effekt noch mal wesentlich größer ist.
5: Ingo Fischer geht noch arbeiten in Aschersleben. Nicht mehr in drei Schichten wie früher, aber es geht noch. Auf seine Frau ist er schon jetzt angewiesen. Bei allen medizinischen Segnungen, beide wissen, dass sie den Krankheitsverlauf nur gemeinsam bewältigen können.
7: Wir sind nächstes Jahr 30 Jahre verheiratet. Ist klar, dass ich mich um ihn kümmere. Das ist normal. Also Familie ist dafür da. Und uns unterstützen ja auch unser Sohn. Meine Mutter unterstützt uns und wir haben auch viele Freunde und Bekannte, die uns da auch helfen, wenn irgendwas ist. Also das ist schon wichtig.
0: Sagt eine Angehörige im Bericht von Michael Brandt. 5:05, Sie hören MDR aktuell. Die Weinlese geht in diesen Tagen los, auch in Mitteldeutschland, wie zum Beispiel auf dem Lehr- und Versuchsweinberg in Bernburg. 10 Studierende der Hochschule Anhalt haben dort die Weißweintrauben gelesen, eine Woche früher als sonst üblich, wie Marc Weirich berichtet.
8: Bei strahlendem Sonnenschein und klarer Sicht auf Bernburg hocken Studierende der Hochschule Anhalt zwischen den Rebstöcken. Landwirtschaftsstudentin Lisa Radicke setzt ihre Schere gerade oberhalb der nächsten Weinrebe an.
9: Ich schneide quasi einmal die Traube ab, gucke, ob die ganzen Beeren dran in Ordnung sind. Wenn jetzt halt zum Beispiel welche dabei sind, die nicht so schön sind, die sortiere ich aus. Genau, und dann kommt das hier in den Eimer und dann geht das weiter zur Verarbeitung.
8: Einer, der zwischen den rund 700 Weinstöcken und 22 Sorten den Überblick behält, ist Professor Dieter Ortsesek. Gemeinsam mit den Studierenden beobachtet er das Wachstum der Weintrauben.
11: Uns interessiert natürlich der Weinanbau im unteren Saaletal unter den neuen klimatischen Bedingungen. Wir untersuchen, welche Sorten passen hierher. Wir untersuchen auch die Zwischenzeilenbewirtschaftung.
8: Denn auf dem Valladalla-Berg gibt es Blühstreifen zwischen den Reben. Die sind eigentlich verpönt, weil sie Konkurrenzpflanzen zum Wein sind. Klug gepflanzt helfen sie aber, das Ökosystem im Gleichgewicht zu halten. Darüber hinaus forscht Dieter Ortsesek an effizienten und günstigen Bewässerungssystemen. Und Wasser ist wichtig. Das zeigte sich auch in diesem Sommer.
11: Der Mai ging noch. Und dann kam natürlich die heiße Periode ab 19. Juni mit Temperaturen über 30 Grad. An 2 Tagen waren es über 40 Grad. Alles, was über 30 Grad ist, ist eigentlich phytotoxisch. Also wollen die Pflanzen nicht, die hier bei uns angepasst sind.
0: Der Beitrag von Marc Weirich war das. Jetzt schauen wir, was das Wetter macht in Mitteldeutschland, in Sachsen, Thüringen und Sachsen-Anhalt. Renato Bodenburg im MDR-Wetterstudio. Was haben wir denn heute für Temperaturen heute Nachmittag?
13: Also im Moment sind sie, ja, ein bisschen unter der 20-Grad-Marke. Da sind wir heute generell so gelandet, weil wir ja doch eine ganze Menge Wolken haben.
0: Es ist Herbst.
13: Ja, noch nicht. Also wir wollen mal ganz offiziell bleiben. Am Mittwoch geht es mit dem Herbst tatsächlich dann richtig los.
0: Ich gedulde mich.
13: Ja, und ansonsten haben wir aber heute eben auch so zum Teil mal 20 Grad mit erreicht. Da sind sie gerade wieder weg. Also vorhin waren sie gerade noch mit gemessen in der Harzregion Halberstadt, weil wir dort eben auch ein bisschen Sonnenschein mit dazu jetzt bekommen haben am Nachmittag. Ansonsten gibt es aber auch teilweise noch ein paar dichte Wolken. Und es gibt auch einzelne Schauer. Das Ganze in so einem nordöstlichen Streifen von der Altmark über Wittenberg und dann Richtung Sachsen über das Elbtal bis zur Oberlausitz. Da ist zwar hier und da auch die Sonne dabei, aber das wechselt dann auch wieder. Und gerade Richtung Oberlausitz, gerade im Landkreis Bautzen, zieht auch ein Gewitter mit durch. Also es ist schon Bewegung mit drin. Weiter westlich ist es aber weitgehend trocken und es lockert auch dort zunehmend auf. Diese Schauer werden sich dann langsam in den Abendstunden und bis zur Nacht verabschieden.
0: Bleibt uns der Wind dann erhalten?
13: Der wird jetzt auch langsam nur noch untergeordnete Rolle spielen. Also es wird etwas weniger werden am Abend. Man wird es aber noch deutlich spüren. Zur Nacht dann flaut er weiter ab und beim Morgen ist er dann nicht mehr das Thema. Am Morgen haben wir dann so eine Mischung aus Sonne und Wolken. Es geht zum Teil mit ein paar Wolken los, dann wird es aber weiter westlich auf alle Fälle heiter werden. Im Osten kann es gerade so an der Neiße noch vereinzelt, würden ein paar Tropfen reichen, sonst bleibt es aber auch trocken.
0: Soweit das Wetter. Renato Bodenburg, Dankeschön.
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0: Wie geht's weiter nach den gestrigen Landtagswahlen? In Mecklenburg-Vorpommern und die zum Abgeordnetenhaus in Berlin. Die Frage steht auch und gerade vor der CDU, die erstmals aus einem Landtag geflogen ist. Eines hat Kanzler Merz heute aus seiner Sicht schon mal klargestellt.
12: Es hat weder gestern Abend noch heute Vormittag von irgendjemandem irgendeine personelle Frage, geschweige denn eine Personaldebatte gegeben. Von niemandem.
0: Ja, ob das alle anderen auch so sehen und wie in der Bundespolitik heute über die Folgen der Wahlergebnisse diskutiert wurde. Darüber gleich Fragen und Antworten aus unserem Hauptstadtstudio von unserer Reporterin.
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1: Um 16.30 Uhr mit Mirko Jugelt. Nach dem Debakel für die CDU bei den gestrigen Wahlen will Bundeskanzler Friedrich Merz im Amt bleiben. Auf einer Pressekonferenz in Berlin sagte Merz, er wolle mit der SPD weiterregieren. Es gebe große Zustimmungsprobleme. Große Teile der Bevölkerung würden nicht mehr erreicht. Es sei die historische Aufgabe der politischen Mitte, Deutschland für die nächsten Jahre fit zu machen. Die Extremisten suggerierten einfache Lösungen, die es nicht gebe. Bundeskanzler Friedrich Merz ist offenbar bereit, über das System der gesetzlichen und privaten Krankenversicherung zu reden. Merz sagte, er wolle Nachteile von Kassenpatienten bei Wartezeiten für Behandlungen in den Blick nehmen. Er sprach von einem Gerechtigkeitsproblem. In der Bevölkerung verfestige sich der Eindruck, dass Privatversicherte sofort jede Leistung bekämen. Wenn das als ein so massives Problem angesehen werde, müsse daran etwas geändert werden. Am bundesweiten Aktionstag Automobilindustrie haben sich nach Gewerkschaftsangaben rund 175.000 Beschäftigte beteiligt. Dazu aufgerufen hatte die IG Metall. Es habe Betriebsversammlungen, Kundgebungen vor den Werkstoren und Demonstrationen gegeben. Die Menschen seien nicht länger bereit, für eine unverschuldete Krise zu zahlen. In Mitteldeutschland gab es Aktionen unter anderem im Motorenwerk Kölleda, bei VW in Zwickau und Chemnitz sowie bei Bohai in Harzgerode. Eine rechtsextreme Bewerberin hat keinen Anspruch auf eine Lehrerausbildung in Sachsen. Das entschied das sächsische Oberverwaltungsgericht in Bautzen. Es wies die Beschwerde der Klägerin zurück, die ein Referendariat für das Lehramt am Gymnasium machen wollte. Die Frau hatte bereits die Zulassung, danach waren jedoch Zweifel an ihrer Verfassungstreue bekannt geworden. Dem Gericht zufolge hatte die Frau regelmäßig an Veranstaltungen des rechtsextremen Instituts für Staatspolitik teilgenommen. Die Gruppierung verfolgt verfassungsfeindliche Bestrebungen. Im Kongo wird ein Impfstoff gegen das Ebola-Virus getestet. Nach Angaben der Weltgesundheitsorganisation wurden 20.000 Dosen für eine klinische Studie in der Provinz Ituri bereitgestellt. Erprobt werde der Impfstoff namens Rwebo an Mitarbeitern des Gesundheitswesens. Bislang gibt es kein wirksames Vakzin gegen die im Kongo grassierende Ebola-Variante. Dort wurden bisher 7.600 Infektionen bestätigt. Mehr als 3.600 Menschen starben. Das waren die Nachrichten. Das Wetter mit den aktuellen Temperaturen. Artern stark bewölkt 17 Grad, Dresden wolkig 15, Eisenach stark bewölkt 17, Erfurt heiter 16 Grad, Gardelegen wolkig 17, Hoyerswerda stark bewölkt 15 Grad, Magdeburg leicht bewölkt 18, Neuhaus am Rennweg stark bewölkt 12, Oschatz stark bewölkt 17, Plauen wolkig 16 Grad, Wernigerode wolkig 18 und Wittenberg wolkig 16 Grad. Am Abend teils aufgelockert, teils stark bewölkt, vor allem in Sachsen Regenschauer, 11 bis 17 Grad. In der Nacht abklingende Schauer, danach immer mehr Auflockerungen, gebietsweise klar, örtlich Nebel. Tiefstwerte 11 bis 5 Grad. Morgen teilweise stark bewölkt, dann zunehmend heiter und trocken, 14 bis 20 Grad und am Mittwoch Sonne und Wolken, trocken und leicht steigende Temperaturen. MDR Verkehrsdienst, A2 Richtung Hannover, zwischen Kreuz Magdeburg und Eilsleben Stau. Wegen Bauarbeiten plus 30 Minuten. A4 Görlitz-Dresden zwischen Görlitz und Niederseifersdorf, Stau plus 10 Minuten. A13 Richtung Berlin, in der Abfahrt Radeburg, Behinderungen nach einem Unfall. Vorsicht auf der A14 Richtung Dresden zwischen Leipzig-Nord und Leipzig-Mitte liegen Fahrradteile auf der Fahrbahn. Auf der B62 Richtung Barchfeld zwischen Facher und Dorndorf, Stau wegen Bauarbeiten plus 10 Minuten. Und Vorsicht auf der Wilsdorfer Landstraße zwischen Klotsch und Reichenberg befindet sich eine ungesicherte Unfallstelle. Soweit der Verkehrsdienst, 16.34 Uhr.
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0: Mit Felix Gebhardt. Schön, dass Sie dabei sind. Und wir wollen sprechen über die schlimmsten Befürchtungen der CDU, die nun wahr geworden sind. In Mecklenburg-Vorpommern ist die CDU gescheitert an der 5%-Hürde und damit verpasst sie erstmals den Einzug in einen Landtag. In Berlin bei der Wahl zum Abgeordnetenhaus verliert sie deutlich an Zustimmung und bleibt hinter der Linken zurück. Darüber hat die CDU-Spitze heute beraten und meine Kollegin Dagmar Pepping im ARD-Hauptstadtstudio hat das beobachtet. Friedrich Merz hat gesagt, dass er weitermachen will, einen neuen Kurs hatte angekündigt. Wie soll das denn gehen?
14: Tja, da ist er heute in der Pressekonferenz, die auch deutlich verspätet begonnen hat, nicht detailliert drauf eingegangen. Er hat nochmal zurückgeblickt und hat eben gesagt, dass das eben eine Zäsur war für die Partei, ein schwerer Schlag und dass auch seine Person durchaus eine Rolle gespielt hat bei den Landtagswahlergebnissen. Das hat er alles gesagt. Hat dann aber eben auch nochmal betont, es hätte nicht an einer Stelle, nicht gestern Abend und auch heute nicht in der Präsidiumssitzung, eine Personaldebatte über ihn gegeben. Aber er hat zumindest angekündigt, dass die Partei das Ergebnis aufarbeiten muss, weil es eben grundlegende Probleme in der Partei gibt, was das Profil angeht, was die Inhalte angeht und dass man es einfach nicht mehr erreiche, größere Teile der Bevölkerung mit Inhalten zu erreichen. Und dann hat er das gesagt.
15: Wir haben, um es offen zu sagen, auf zu viele Fragen keine zufriedenstellenden Antworten mehr. Und das werden wir und das müssen wir ändern.
14: Wie die Partei das machen will, mit ihm als Parteivorsitzender und Kanzler, das ist es weiter offen geblieben. Da müssen wir jetzt mal abwarten.
0: Wie sieht es denn ganz konkret aus mit der Problemanalyse? Also wer oder was ist schuld an den schlechten Ergebnissen?
14: Ich glaube, da muss man wirklich von Bundesland zu Bundesland schauen. Wir haben also grundsätzlich die ganz schlechten Zustimmungswerte für die CDU, die Union im Bund. Das geht auch mit Friedrich Merz und seiner Art zu kommunizieren, seiner Art Politik zu betreiben. Das ist wirklich auch handwerklich schwierig. Das ist sicherlich ein Grund dafür. Dann gab es aber bei den Landtagswahlen jeweils auch regionale Gründe, warum die CDU verloren hat und jetzt in Mecklenburg-Vorpommern zum ersten Mal aus einem Landtag rausgeflogen ist. Das ist ja wirklich ein historischer Moment im Negativen für die Partei. Das hatte auch dort zum Beispiel in Mecklenburg-Vorpommern durchaus auch regionale Gründe, dass auch der Spitzenkandidat dort nicht besonders stark war. Aber da kommt irgendwie so alles zusammen. Aber ich finde, was er gerade gesagt hat, dass diese Partei keine Antworten mehr hat auf Fragen und offenbar auch nicht es schafft, die Sorgen der Menschen zu adressieren. Das ist das große Problem. Und da kommen wir halt auch zu einem Kernpunkt des Problems. Empathie, Zugewandtheit, sich um die Sorgen von Menschen zu kümmern, das ist jetzt nicht unbedingt die größte Stärke, die Friedrich Merz als Politiker hat.
0: Und wenn wir in Mecklenburg-Vorpommern bleiben, da hat die AfD die Landtagswahl gewonnen. Wie positioniert sie sich denn am Tag danach?
14: Ja, sie will die ganz starke Oppositionspartei sein. Ist wahrscheinlich auch die einzige Oppositionsfraktion im Landtag im Schweriner Schloss, weil Manuela Schwesig versuchen wird, mit den anderen Parteien, die in den Landtag gekommen sind, den Linken und den Grünen, eine Dreierkoalition zusammenzubauen, also Rot-Rot-Grün in Schwerin. Und dann bliebe eben der AfD in Mecklenburg-Vorpommern die Rolle als einziger Oppositionsfraktion. Und das will man dann eben dort betreiben. Aber grundsätzlich muss man sagen, ist die AfD natürlich jetzt nach den letzten Landtagswahlen in Sachsen-Anhalt, in Mecklenburg-Vorpommern, beide mal auf Platz 1. Und in Berlin hat man zumindest im Abgeordnetenhaus ein ordentliches Ergebnis mit 16 knapp Prozent geholt. Die ist mehr als zufrieden und wartet praktisch nur noch darauf, bis es zur nächsten Bundestagswahl kommt.
0: Wir springen mal nach Berlin direkt. Da gibt es die klare Gewinnerin, die Linke. Warum ist die Linke in Berlin denn so erfolgreich gewesen? Wer läuft ihr hinterher?
14: Die Linke hatte eine wirklich gut gemachte Kampagne. Da hat man sich auch am Beispiel von New York orientiert, am Bürgermeister dort. Ein Thema gesetzt, das sind die Preise in der Stadt, die Mieten, das bezahlbare Leben. Und dann hatten sie eine Spitzenkandidatin mit Elif Eralp, die sie wirklich gut in Szene gesetzt haben. Und sie haben vor allen Dingen junge Leute in dieser Stadt, vergleichsweise junge Leute, für sich begeistert. Die Wahlergebnisse der Linken in der Bevölkerungsgruppe zwischen 16 und Mitte 30, die liegen bei über 40%. Die lagen weit vor allen anderen Parteien. Die haben Leute angesprochen, die andere Parteien überhaupt nicht mehr erreicht haben, gerade eben die jüngeren Wähler hier in Berlin, mit einem klaren Thema Mieten und bezahlbares Leben, mit einer Spitzenkandidatin, deren Kampagne wirklich spritziger war, so will ich es mal sagen, auch in der Bildsprache als die von anderen Parteien. Und sie haben wirklich, wie keine andere Partei, die jüngeren Wähler in dieser Stadt für sich eingenommen.
0: Vielen Dank für diese Einschätzung. Dagmar Pepping aus dem ARD-Hauptstadtstudio. Und um die Wahlen in Berlin. Im weiteren Sinne geht es jetzt auch im Sport.
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16: So ist es, denn es sind nur noch 5 Tage, dann ist klar, mit wem sich Deutschland um die Olympischen und Paralympischen Spiele 2036, 2040 oder 2044 bewerben will. Berlin, München oder die Region Rhein-Ruhr, 3 Kandidaten stehen zur Auswahl. In Mitteldeutschland, da drücken insbesondere viele Berlin die Daumen, denn Leipzig ist Juniorpartner der Hauptstadtbewerbung. Doch, wie schon angesprochen, die gestrige Wahl in Berlin bringt die Olympiapläne ordentlich ins Wanken. Die Linke ist stärkste Kraft geworden, Olympia ab. Und auch die Grünen sind dagegen. Für die Berliner Bewerbung und damit auch für Leipzig könnte es am Samstag deshalb ziemlich eng werden. Dennis Wiese.
17: Die linke Spitzenkandidatin Elif Eralp hat knapp 2 Wochen vor der Wahl deutlich gemacht, wie sie zu Olympischen Spielen in der Hauptstadt steht. Im Interview mit rbb24 Abendschau-Moderator Volker Wiebrecht.
19: Olympische Spiele nach Berlin holen, jetzt, später oder nie?
17: Nie. Mit diesem Nie von Elif Eralp geht das aktuelle Berliner Olympiabewerbungsteam in die finale Woche. Am Sonnabend entscheidet der Deutsche Olympische Sportbund, mit welcher Stadt er sich für Olympische Spiele 2036, 40 oder 44 bewerben will. München, Köln, Rhein-Ruhr oder eben Berlin. Der aktuelle Senat mit dem regierenden Bürgermeister Kai Wegner, CDU, und Sportsenatorin Iris Spranger, SPD, hat offensiv für die Spiele geworben und sich per Senatsbeschluss für die Bewerbung ausgesprochen. Beide Parteien haben bei der Wahl deutlich an Stimmen verloren. Die Linke, bekennender Olympiagegner, ist Wahlsieger. Auch die Grünen, die an einer neuen Landesregierung beteiligt werden könnten, lehnen die Olympiabewerbung ab. Es ist eher unwahrscheinlich, dass Berlin unter diesen Voraussetzungen den DOSB-Zuschlag erhält. Die Konkurrenz aus München und Köln-Rhein-Ruhr hat sowohl die Unterstützung der Politik als auch die Unterstützung der Bevölkerung. So haben es Bürgerentscheide, die es in dieser Form in Berlin nicht gibt, ergeben.
16: Dennis Wiese berichtete. Damit wechseln wir zum Fußball. Da macht die Bundesliga erstmal Pause für satte 3 Wochen. Diese XXL-Länderspielunterbrechung, die gibt aber auch Gelegenheit, ein erstes kleines Fazit zum Saisonstart zu ziehen. Und das fällt bei Bundesligist RB Leipzig ziemlich durchwachsen aus. Nicht zuletzt wegen der Niederlage gestern bei Bayer Leverkusen. Insbesondere in der Fremde scheint bislang irgendwie der Wurm drin zu sein. Jan Günther.
20: Auswärts ist RB Leipzig in dieser Saison bisher komplett leer ausgegangen. 1:3 in Bremen, 1:4 in der Champions League in Como und nun musste sich das Team von Trainer Martin Demichelis mit 0:2 in Leverkusen geschlagen geben.
22: Ich bin positiv oder ich bleibe positiv, aber ich bin der Meinung, die erste Halbzeit haben wir ein sehr gutes Spiel gemacht.
20: Und fast wären die Leipziger durch einen Treffer von Christopher Nkunku auch in Führung gegangen.
23: Da ist das Tor!
20: Aber
23: nach Ansicht der Bilder, so die Worte von Robert Schröder, liegt eine knappe Abseitsposition vor, also kein Tor.
24: Kriegen dann in der 44. Minute den Gegentreffer. Nachdem wir eine gute erste Halbzeit spielen, ist natürlich bitter, gehst mit einem Rückstand in die Halbzeit. Trainer findet aber gute Worte, ist positiv. Ja, starten eigentlich zweite Halbzeit auch gut, kriegen dann aber das 2-0 und dann wird es hier schwer, natürlich in Leverkusen noch was mitzunehmen.
20: Linksverteidiger und Kapitän David Raum. RB steht nach 4 Spieltagen auf Rang 9, der Saisonstart also durchwachsen. Martin Demichelis ist dennoch optimistisch, dass es nicht viel braucht, um die Dinge positiver zu gestalten.
22: Ich bin der Meinung, wir sind der Meinung mit den Spielern, mit der kompletten Gruppe, es gibt Kleinigkeiten zu korrigieren. Fußball ist Kleinigkeit. Kleinigkeit müssen wir die Kleinigkeit korrigieren.
20: Keine kleine, sondern eine große Länderspielphase unterbricht nun den Ligabetrieb. Viele RB-Spieler sind mit ihren Nationalteams im Einsatz, so auch David Raum. Bundestrainer Jürgen Klopp hatte für die 4 anstehenden Länderspiele ja 2 aufeinanderfolgende Kader nominiert. Raum gehört zum 2. Das ist der für die Nations League-Partien gegen Serbien und in Griechenland.
24: Ich glaube, es ist schon ein Stück weit ein Neuanfang, neuer Trainer, neue Umstrukturierung, viele neue Gesichter. Ich bin natürlich schon eine Weile mit dabei, habe schon ein bisschen was mitgemacht, auch jetzt 3 Turniere auch, die jetzt zwar nicht so erfolgreich waren, aber aus denen ich viel mitgenommen habe, viel Erfahrung auch, um das vielleicht auch weiterzugeben an die jungen Spieler, an die neuen Jungs, die jetzt dabei sind. Ja, werde schauen, dass ich meine Rolle annehme, dass ich vielleicht auch nochmal ins Gespräch mit ihm gehe, wie er mich sieht in der Nationalmannschaft.
20: Auf Clubebene geht es für Raum und seine Leipziger am 10. Oktober weiter mit einem Heimspiel gegen Eintracht Frankfurt.
16: Ebenfalls für das DFB-Team nominiert sind Riedle Baku und eigentlich auch Brian Gruda. Letztgenannter musste in Leverkusen aber gestern verletzt ausgewechselt werden. Und heute hat RB auch eine Diagnose bekannt gegeben. Es handelt sich um eine Zerrung der seitlichen Bauchmuskulatur. Brian Gruda wird demzufolge nicht mit zur Nationalmannschaft reisen.
17: 16.45 Uhr ist es jetzt. 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Bundeskanzler Friedrich Merz hat nach den Wahlen in Mecklenburg-Vorpommern und Berlin einen neuen Kurs angekündigt. Und er hat auch gesagt, die CDU sei nur noch in Teilen des Landes eine Volkspartei. Weitere Meldungen mit Rio Takeda.
3: Der frühere Arbeitsminister Hubertus Heil hat Bereitschaft signalisiert, in der SPD ein Führungsamt zu übernehmen. Heil sagte dem Stern, er engagiere sich, wo er gebraucht werde. Die SPD-Chefs Lars Klingbeil und Bärbel Baas stehen in der Kritik. Heil gilt als möglicher Nachfolger. Nach dem Scheitern an der 5%-Hürde in Mecklenburg-Vorpommern hat die CDU-Vizechefin Ann-Christine von Allwörden ihren Rücktritt erklärt. Sie ziehe sich von allen politischen Ämtern zurück. Die 47-Jährige erklärte, das Wahlergebnis von gestern mache sie sprachlos. Der spanische Zoll hat eine Segeljacht mit 2,1 Tonnen Kokain an Bord aufgebracht. Dabei wurden die 4 Besatzungsmitglieder aus Lateinamerika und Albanien sowie ein Bandenmitglied an Land festgenommen. Die Yacht lief unter der Flagge Polens und kam den Behörden schon länger verdächtig vor. Das Wetter. Am Abend wechselnd bis stark bewölkt und einige Schauer, 11 bis 17 Grad, anfangs böiger Westwind. In der Nacht abklingende Schauer und teilweise klar, 11 bis 5 Grad. Morgen gebietsweise Wolken, zunehmend heiter und trocken, 14 bis 20 Grad. MDR aktuell Verkehrsdienst, A2 Richtung Hannover, Zwischenkreuz Magdeburg und Alsleben, Stau und Stocken wegen Bauarbeiten plus 30 Minuten. A4 Görlitz Richtung Dresden, zwischen Görlitz und Niederseifersdorf, 2 Kilometer Stau, 30 Minuten länger. Es folgt eine Blockabfertigung im Tunnel Königsheimer Berge. A9 Richtung Berlin zwischen Schkodditzer Kreuz und Wiedemar, Stau nach Unfall. A13 Richtung Berlin in der Abfahrt Radeburg, Behinderung nach Unfall. Vorsicht auf der A14 Richtung Dresden zwischen Leipzig Nord und Leipzig Mitte, Fahrradteile auf der Fahrbahn. Auf der B62 Richtung Barchfeld zwischen Facher und Dorndorf, Stau wegen Bauarbeiten. Vorsicht auf der Wildstorfer Landstraße zwischen Klotzsche und Reichenberg, ungesicherte Unfallstelle. Und nach Unfällen sind gesperrt die B95 zwischen Bärenstein und Annaberg-Buchholz am Abzweig Kunersdorfer Marktsteig. Im Landkreis Bautzen die Straße zwischen Königsbrück und Keutsch. Im Landkreis Sächsische Schweiz-Osterzgebirge die Straße zwischen Friedrichswalde und Abzweig Doma. Und ebenfalls gesperrt im Burgenlandkreis die Straße zwischen Eckartsberger und Marienthal. Geblitzt wird noch auf der A4 Richtung Frankfurt zwischen Dreieck Dresden-Nord und Dresden-Flughafen. Und auf der A38 Richtung Leipzig zwischen Nordhausen-West und Nordhausen. Soweit der MDR aktuell Verkehrsdienst, die Zeit 16.47 Uhr.
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17: Sachsen-Anhalt, Mecklenburg-Vorpommern und Berlin, dort ist zuletzt gewählt worden. Und nach den Ergebnissen beschäftigen wir uns bei MDR aktuell mit der Frage, warum gewinnen die Parteien an den politischen Rändern? Die AfD wird von mehreren Verfassungsschutzbehörden als rechtsextremistisch eingestuft. Die Linke wird immer wieder kritisiert wegen antisemitischer Positionen in Teilen der Partei. Wie also sind die Wahlergebnisse einzuordnen? Die Diskussion hören Sie in unserem Podcast Wahlkreis Ost. Mit dabei ist die Autorin und Journalistin Valerie Schönian. Ihre Einschätzung von AfD und Linkspartei.
4: Ich halte überhaupt nichts davon, diese beiden Parteien gleichzusetzen. Das passiert ja jetzt irgendwie gerade sehr in der medialen Blase. Das passiert doch bei der CDU, das hat Friedrich Merz direkt nach der Wahl gemacht. Aber das ist natürlich auch aus Sicht der CDU wahnsinnig unredlich, weil sie an vielen Stellen mit der Linkspartei auch schon zusammengearbeitet hat oder zumindest an mehreren Stellen und auch inhaltlich diese Parteien nicht vergleichbar sind, weil die AfD, wenn man sich das Wahlprogramm in Sachsen-Anhalt anschaut, wirklich ein teilweise rassistisches Wahlprogramm dort hat, wo sie von kulturfremden Fachkräften pauschal redet, die sie nicht haben will. Aber ja, auch die Linkspartei steht für einen Kurs, der nicht die Mitte

0: sieht er auch Versäumnisse bei den Wählern. Viele ließen sich zu einfach vorgaukeln, meint Nicolai, ja, es könne einen Weg zurück in die vermeintlich gute alte Zeit geben.
1: Ich rede eben auch mit dem Wissen, das wir als Ossis haben, mit diesem Wissensvorsprung, dass wir einfach wissen, Diktatur ist scheiße. Also Diktatur ist einfach nichts, was den Menschen gut tut. Aber ich habe eben den Eindruck, dass einige Ossis und viele davon wählen eben dann die AfD, dass die diese neue Gesellschaftsform, Demokratie, die wurde ihnen über Nacht 1990 gewaltsam übergestülpt und sie haben sich nicht damit auseinandergesetzt, was das bedeutet. Und diese Ruhe oder ich nenne es eher Friedhofsruhe, die es in der DDR gab, weil die Ruhe hat ja was damit zu tun, dass das Kollektiv über allem schwebt und nicht das Individuum. Das hat eben den ganz großen Vorteil, dass du dir eigentlich keine Waffel zu machen brauchst, weil die Spielregeln sind ganz banal und ganz simpel. Und das triggert diejenigen, die die AfD gewählt haben und die dann auf diesen gemeinsamen Nenner wieder zurückkommen und sagen, wir holen uns unser Land zurück. Was ein wirklich, finde ich, ein perfider Slogan ist.
0: Der Comedian Thomas Nicolai, zu hören in unserem Politik-Podcast Wahlkreis Ost, zu finden in der App ARD Sounds. Uhr ist es. Deutschlands Bevölkerung wird immer älter. Damit Sozialsysteme und Wirtschaft weiter funktionieren, braucht es Fachkräfte aus dem Ausland. Dazu gehören auch viele hochqualifizierte Griechinnen und Griechen, die nach der Euro-Krise zu uns gekommen sind. Aber die Zeiten ändern sich gerade, denn die griechische Regierung wirbt mit Karrieremessen und Steuervorteilen gezielt für die Heimkehr ihrer Talente. Und das bekommt auch Deutschland zu spüren. Jasper Riemann aus Athen.
2: Sie behandelt wieder Griechen. Irini Kapoyani, Kieferorthopädin, ihre Praxis in Athen. Erste Berufserfahrungen sammelte sie in Düsseldorf.
3: Ich weiß noch, wie wir uns sonntags in griechischen Cafés trafen und Nachrichten und Zeitungen lasen und uns fragten, ob wir jemals in unser Land zurückkehren könnten. Es waren also harte Jahre.
2: Nach Regierungsangaben haben ab 2010 während der Staatsschuldenkrise deutlich mehr als eine halbe Million Griechinnen und Griechen ihre Heimat verlassen. Ein Braindrain katastrophalen Ausmaßes für die griechische Wirtschaft. Die meisten gingen nach Deutschland. So wie Irini, die ihre Karriere in Düsseldorf als Traum beschreibt, den sie nie für möglich gehalten hätte.
3: Auf der anderen Seite fehlte mir die Wärme meines Zuhauses und meiner Familie. Das Dilemma war also groß. Ich habe viele Jahre gebraucht, um die Entscheidung zu treffen, zurückzukehren oder zu bleiben.
2: Erleichtert hatte die Entscheidung, dass sich die griechische Wirtschaft erholt hat. Mittlerweile wächst sie schneller als der EU-Durchschnitt. Die Arbeitslosigkeit ist gesunken. Und so hat sich das Bild verändert. So kamen 2024 erstmals seit der Krise weniger Griechen nach Deutschland, als Griechen das Land verließen. Julia Reinhold, Expertin vom Nürnberger Institut für Arbeitsmarkt- und Berufsforschung.
4: Deswegen kann man schon sagen, dass es eine Art Warnsignal oder exemplarisch für europäische Migration allgemein ist, wenn die Griechen nicht mehr nach Deutschland kommen, weil die Arbeitskräfte natürlich auch in den Heimatländern innerhalb der EU immer mehr gebraucht werden, weil wir auch dort sehen, dass der demografische Wandel immer mehr Probleme auf Arbeitsmärkten verursacht.
2: Die griechische Regierung will jetzt ihre Talente zurück. Auf Karrieremessen im Ausland spricht sie gezielt hochqualifizierte Fachkräfte an. Motto: Rebrain Greece. Konstantinos Agrapidas, ein hochrangiger Beamter aus dem Arbeitsministerium, spricht von Plänen, demnächst eine Veranstaltung in Deutschland organisieren zu wollen.
5: Nach dem, was wir aus den Statistiken gesehen haben, ist München eine mögliche Stadt. Dort leben viele Griechen. Es gibt 8.500 bis 9.000 Hochqualifizierte aus den Bereichen Medizin, Informatik, Cybersicherheit und sogar aus dem verarbeitenden Gewerbe.
2: Die Regierung verspricht Rückkehrern zum Beispiel, dass sie 7 Jahre lang nur die Hälfte der Einkommensteuer zahlen müssen. Außerdem sollen ausländische Abschlüsse leichter anerkannt werden. Agrapidas aus dem Arbeitsministerium sieht einen Umkehrtrend. Mittlerweile seien rund 2 von 3 Griechen zurückgekehrt, die seit der Krise gegangen waren. Doch der Ökonom Yorgos Ioannidis vom Zentrum für Planungs- und Wirtschaftsforschung KEPE bestreitet dieses Bild. Die Wirtschaft mit dem Schwerpunkt Tourismus bietet weiterhin zu wenig Chancen für Hochqualifizierte. Viele Rückkehrer beklagten sich über niedrige Löhne.
6: Ich glaube, fast

0: 6 von 10 geben an, dass sie sich in einer schwierigen oder eher schwierigen finanziellen Situation befinden. Es ist also nicht so, dass sie zurückgekommen sind und sich sozusagen in einer viel besseren Situation wiedergefunden hätten.
1: Die Kieferorthopädin Irini Kapoyani hat durch ihre Rückkehr auch auf Geld verzichtet. Sie hat das Netzwerk Back to Greece gegründet. Rückkehrer tauschen sich aus und helfen sich gegenseitig. Auf Instagram hat der Account schon mehr als 27.000 Follower.
2: Ich glaube aufrichtig, dass auch andere junge Leute aus dem Ausland zurückkommen sollten, um unserem Land zu helfen, das seit so vielen Jahren in Schwierigkeiten steckt.
3: Sagte eine junge Griechin im Bericht von Jasper Riemann. Haben Sie eine Vorstellung davon, was ein Kinodoktor ist? Die Initiative der AG Kino gibt es seit 4 Jahren. In der Zeit haben die Doktoren schon zahlreiche Häuser besucht, Diagnosen gestellt. Bei der Filmkunstmesse in Leipzig in der letzten Woche haben sie ihr Angebot vorgestellt. Lars Tunschei hat zugehört.
4: Der Kinodoktor ist eine Initiative von Kinobetreibern für Kinobetreiber. Er nimmt das Kino als zusammenhängenden Organismus wahr. Um sich ein Bild vom Patienten zu machen, gilt es erstmal einen umfangreichen Fragebogen auszufüllen. Schließlich muss man den Patienten erstmal kennenlernen, sagt Valeska Hanel von der AG Kino. Das Wichtigste ist dann der Besuch vor Ort. Kein Kino ist wie das andere.
5: Also wir versuchen, so einen unvoreingenommenen Eindruck wie möglich uns erstmal zu verschaffen. Das ist Schritt 1 bis 3,5.
4: Die Analyse setzt dann schon vor dem Kinobesuch an, sagt Daniel Charigot.
6: Also das heißt, der Weg des Kunden, im Prinzip von Social Media bis zum Kinosaal, bis hin zum kulturellen Bereich, Programm und auch Marketing etc. Also ein sehr umfangreiches Programm, was wir da haben. Und im besten Fall hat man am Ende eine gute Übersicht von seinen Stärken und Schwächen und kann dann daran auch gut arbeiten.
4: Eine umfassende Medizin gibt es nicht, betont Charigot. Jeder Patient hat schließlich seine eigenen Symptome und individuellen Bedürfnisse. Ein Kino in der Provinz ist eben nicht mit einem in Leipzig oder in Dresden zu vergleichen. Marit Wolf betreibt seit 10 Jahren das Kino Metropol in Chemnitz. Sie hat die Dienste der Kinodoktoren dankbar in Anspruch genommen.
7: Da fast alle unternehmerischen Abläufe im Kino bei mir in Personalunion stattfinden, bin ich bestimmt in vielerlei Hinsicht betriebsblind und wollte da einfach mal das eigene Kino durch die Augen von Branchenprofis sehen.
4: Die Experten haben sich zunächst bei ihr in die Schlange gestellt, wie ganz normale Besucher.
7: Das war wie der Besuch von kritischen Freunden, die die Abläufe vor Ort, das Kinoerlebnis und den Servicebereich genauestens unter die Lupe genommen haben und dann im Anschluss einen Bericht wie eine Diagnose erstellt haben.
4: Dieser Abschlussbericht ist Gold wert, sagt Wolf. Für sie geht es vor allem darum, die Besucher auch nach dem Kulturhauptstadtjahr zu halten. Erreichen will sie das mit einer Sneak für Studenten und Werbung im Stadion. Außerdem sollen Gäste mit neuen Formaten den über 100-jährigen Kinosaal bespielen. Die Impulse dazu kamen vom Kinodoktor, sagt Wolf. Für sie war die Arbeit der Kinodoktoren sehr wertvoll.
7: Das Risiko ist gering, zumal es sogar als Beratungsleistung förderbar ist. Das Schlimmste, was passieren kann, sind frischer Wind und vielleicht sogar ein paar kleine nachhaltige Veränderungen, die im besten Fall wieder neue, alte, junge und zukünftige Kinofans bedeuten können.
3: Sagt eine Chemnitzer Kinobetreiberin im Bericht von Lars Tunschei. Was macht das Wetter bei uns im Sendegebiet? Renato Bodenburg hat die Wetterkarte im Blick im MDR-Wetterstudio. Haben wir Regen bei uns in Mitteldeutschland?
8: Ja, unser Tiefdruckgebiet, was über nach Skandinavien zieht, das hat so einen Ausläufer, der bis zu uns reicht. Und das war heute schon in der Altmark so ein bisschen der Fall, dass wir da Regen hatten. In der Börde ist es jetzt so angrenzend ans Jerichoer Land. Und dann noch so zum Teil am Übergang von Sachsen-Anhalt nach Sachsen, so Richtung Dübener Heide, in die Region um Torgau mit hinein. Das wird aber dann langsam schon rausziehen. Damit ist es dann dort trocken. Die letzten Niederschläge, die wird es noch im Bereich des östlichen Sachsens geben, so vom Elbtal bis zur Oberlausitz, dort auch mal noch ein Gewitter. Das wird auch noch bis zum Abend jetzt und in der Nacht anfangs noch aktiv sein, sonst ist es dann aber schon trocken.
3: Bekommen wir dann mal ein bisschen freundlicheres Wetter?
8: Also ich kann schon ein bisschen mit dienen, vor allem morgen und übermorgen. Wir haben erstmal zwischenzeitlich so einen Zwischenhocheinfluss und damit wird es dann morgen zwar anfangs zum Teil ein paar Wolken geben, dann aber je weiter wir westlich sind, häufiger heiter sein. Im Osten kann es vor allem an der Neiße noch mal für ganz vereinzelte kurze Schauer mit reichen, aber sonst sieht sieht es dort auch weitgehend freundlich aus. Die Temperaturen morgen dann bis 20 Grad, geht also schon mal ein kleiner Sprung noch mit hoch. Und am Mittwoch sieht es dann im Grunde genommen am freundlichsten für die Woche aus, denn da gibt es eine ganze lange Zeit heiteres Wetter. Wir haben viel an Sonnenschein, ein paar Wölkchen mit darunter, es bleibt trocken und die Temperaturen gehen bis auf 21 Grad rauf.
3: Aber das bleibt dann nicht so richtig so.
8: Das bleibt erstmal nicht so. Am Donnerstag kommen dann erstmal Schauer und Gewitter durchgezogen, dann ist es kurzzeitig kühler. Zum Wochenende stabilisiert sich und wird wieder wärmer.
3: Renato Bodenburg mit dem Wetter, Dankeschön. Ex-Verkehrsminister wegen Mautdebakel vor Gericht, wie der erste Verhandlungstag im Prozess gegen den CSU-Politiker Andreas Scheuer verlief, gleich bei uns. Und neue Eskalation an Welthandelsrouten und in der Folge bei unseren Spritpreisen. Wer sind die Houthi-Rebellen, die mit dem Roten Meer nun schon die zweite Exportroute für Öl und Gas bedrohen? Unsere Korrespondent mit Erklärungen.
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9: Um 17 Uhr mit Rio Takeda. Bundeskanzler Friedrich Merz hat nach den Wahlen in Mecklenburg-Vorpommern und Berlin einen neuen Kurs angekündigt. Merz sagte am Mittag in Berlin, man habe auf zu viele Fragen keine zufriedenstellenden Antworten mehr. Die CDU sei nur noch in Teilen des Landes Volkspartei. An der Koalition mit der SPD auf Bundesebene wolle er aber festhalten. SPD-Chefin Bärbel Baas sagte, man könne nicht so einfach so weitermachen. Man müsse nach Lösungen suchen, um den Bürgern ein bezahlbares Leben und sichere Arbeitsplätze zu gewährleisten. Die Linke will nach ihrem Wahlsieg in Berlin die Enteignung von Wohnungskonzernen vorantreiben. Spitzenkandidatin Elif Erab sagte, es habe dafür bei einem Volksentscheid 2021 ein klares Votum gegeben. Die Linke werde deshalb mit dem klaren Ziel in die Verhandlungen gehen, sei aber auch kompromissbereit. Kanzler Friedrich Merz kündigte ein Bundesgesetz an, um Enteignungen von Immobilien zu verhindern. Gerade für internationale Investoren sei das von größter Bedeutung. Arbeitnehmer mit hohem Einkommen müssen sich im kommenden Jahr auf höhere Sozialversicherungsbeiträge einstellen. Wie das Bundessozialministerium mitteilte, soll die Beitragsbemessungsgrenze in der gesetzlichen Krankenversicherung auf knapp 6.400 Euro monatlich angehoben werden. In der Rentenversicherung soll sie auf 8.850 Euro steigen. Wer mehr verdient, müsste rund 100 Euro mehr im Monat zahlen. Bundesregierung und Bundesrat müssen noch zustimmen. Mehrere große US-Sender haben angekündigt, ihre Berichterstattung über Präsident Donald Trump einzuschränken. Die vier Medienunternehmen erklärten, sie würden vorerst nicht mehr über Trump-Auftritte berichten. Dazu gehört auch der konservative Sender Fox News. Die Sender reagieren damit auf das Hausverbot, das Trump gegen CNN und andere Unternehmen verhängt hat. Trump wirft ihnen Fake News vor und will den Zugang zum Weißen Haus beschränken. CNN kündigt eine Klage gegen die Entscheidung an. Pakistan hat erneut Ziele im Nachbarland Afghanistan angegriffen. Das Informationsministerium teilte mit, mehrere Terroristen seien getötet worden. Das pakistanische Militär reagierte mit den Angriffen auf einen Sprengstoffanschlag am Freitag. Dabei waren in der pakistanischen Stadt Kohat mindestens 22 Menschen ums Leben gekommen. Die Regierung in Islamabad beschuldigt die Taliban in Afghanistan, Terroristen zu unterstützen. Das waren die Nachrichten. Das Wetter mit den Temperaturen von 17 Uhr. Brocken bedeckt 8 Grad, Chemnitz stark bewölkt 14, Dresden wolkig 16, Eisenach stark bewölkt 17 Grad, Erfurt klar 17, Fichtelberg stark bewölkt 7, Gera leicht bewölkt 16 Grad, Görlitz stark bewölkt 15, Halle meldet 18 Grad, Leipzig wolkig 17, Magdeburg leicht bewölkt 18 und Meiningen bedeckter Himmel 15 Grad. Am Abend teils aufgelockert, teils stark bewölkt, vor allem in Sachsen Regenschauer, 11 bis 17 Grad nachlassender Westwind. In der Nacht abklingende Schauer, danach immer mehr Auflockerungen, gebietsweise klar, örtlich Nebel, Tiefstwerte 11 bis 5 Grad. Morgen teilweise stark bewölkt, im Verlauf zunehmend heiter und trocken, Höchstwerte 14 bis 20 Grad und am Mittwoch Sonne und Wolken, trocken leicht, steigende Temperatur. MDR Verkehrsdienst A2 Richtung Hannover zwischen Kreuz Magdeburg und Alsleben Stau und Stocken wegen Bauarbeiten 20 Minuten länger. A4 Görlitz Richtung Dresden zwischen Görlitz und Niederseifersdorf 2 Kilometer Stau plus 15 Minuten. Es erfolgt eine Blockabfertigung im Tunnel Königshainer Berge. A9 Richtung Berlin zwischen Schkeuditzer Kreuz und Wiedemar Stau nach Unfall. A13 Richtung Berlin in der Abfahrt Radeburg, Behinderung nach Unfall. Vorsicht auf der A13 Richtung Dresden in der Abfahrt Barutmark, ein defekter LKW. Nach Unfällen sind gesperrt die B95 zwischen Bärenstein und Annaberg-Buchholz am Abzweig Kunersdorfer Marktsteig, im Landkreis Sächsische Schweiz-Osterzgebirge die Straße zwischen Friedrichswalde und Abzweig Doma und auch im Burgenlandkreis gesperrt die Straße zwischen Eckertsberger und Marienthal. Geblitzt wird auf der A4 Richtung Frankfurt zwischen Dreieck Dresden-Nord und Dresden-Flughafen und auf der A38 Richtung Leipzig zwischen Nordhausen-West und Nordhausen. Soweit der MDR-Verkehrsdienst, die Zeit 17:04.
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3: Mit Felix Gebhardt. Schon wieder war das ein historischer Wahltag. In Berlin ist die Linke stärkste Kraft und in Mecklenburg-Vorpommern ist die CDU aus dem Landtag geflogen. Das gab es so noch nie. Was bedeutet das für eine Regierung und für den Bundeskanzler? Der Druck, der schon vor den Wahlen riesengroß gewesen ist, dürfte weiter steigen. Berliner Reaktionen fasst Gabor Hallas zusammen.
11: Meine Damen und Herren, herzlich willkommen.
12: Schon wieder muss Friedrich Merz sich erklären und als hätte der Bundeskanzler nicht schon genug Ärger, läuft es auch diesmal nicht rund.
11: Okay, gibt es da irgendwo ein Problem mit dem Ton? Können wir das mal versuchen zu lösen? Das liegt nicht in meiner Hand.
12: Und was ist mit der CDU? Liegt deren Schicksal noch in der Hand des Parteichefs?
11: Es hat weder gestern Abend noch heute Vormittag von irgendjemandem irgendeine personelle Frage, geschweige denn eine Personaldebatte gegeben. Von niemandem.
12: Die CDU ist gerade aus dem Landtag in Mecklenburg-Vorpommern geflogen. Für die Partei, so Friedrich Merz, stellen sich grundsätzliche Fragen.
11: Wir werden über die Arbeit und die Struktur der Partei sprechen, über unser Programm und über das Profil der CDU. Wir haben, um es offen zu sagen, auf zu viele Fragen keine zufriedenstellenden Antworten mehr.
13: Morgen. Herr Kretschmann, wie soll es denn weitergehen?
12: Keine Antworten, auch nicht von den Ministerpräsidenten. Die ziehen am Morgen wortlos an den Kameras vorbei. Gar nicht wortkarg. Die AfD, sie ist sich sicher, die CDU als Volkspartei abzulösen. Die Parteichefs Tino Chrupalla und Alice Weidel.
14: Es ist nicht unsere Aufgabe, sie zu zerstören. Das haben die Wähler entschieden in Mecklenburg-Vorpommern. Und ich möchte vielleicht auch mal mit einer Einordnung aufräumen, die CDU als konservativ darzustellen. Die CDU ist scheinkonservativ. Sie ist nicht mehr konservativ.
15: Wenn sie beliebig werden in ihren Positionen, dann braucht man sie nicht mehr. Und ob uns das nun freut oder nicht, ist völlig unerheblich. Uns geht es ja gar nicht darum. Uns geht es darum, dass es den Menschen in diesem Land besser geht.
12: Ganz anders sehen das die Grünen. Parteichef Felix Banaschak bedauert, dass die CDU nicht mehr im Schweriner Landtag sitzt.
16: Die ganze Bundesrepublik Deutschland braucht eine einigermaßen aufgeräumte, stabile, konservative Partei.
12: Den Grund für die Probleme sieht er beim Bundeskanzler.
16: Ich kann nur hoffen und mir wünschen, aber ich erwarte es auch, dass die Union als zentrale Kraft, die dieses Land hat und als Regierungspartei jetzt die Kurve bekommt und dass auch Friedrich Merz die Kurve bekommt. Und das geht nicht mit Durchhalteparolen, das geht nicht mit Kopf durch die Wand, sondern das geht mit einer ehrlichen Selbstkritik.
12: Selbstkritik ist auch bei der Linken nachgefragt, denn auf der Wahlparty in Berlin tauchte ein Clanboss auf und ein Vertreter einer anti-israelischen Gruppe, die als extremistisch eingestuft wird. Nicht auf Einladung der Partei, wie sie betont. Die Linke hat zwar die Wahl in Berlin gewonnen, sieht sich aber nun erneut mit Antisemitismusvorwürfen konfrontiert. Und dazu sagt Parteichefin Ines Schwertner.
17: Ich möchte nicht, dass jüdische Menschen Angst haben müssen in Deutschland. Deswegen werden wir uns dafür einsetzen, dass Antisemitismus ernst genommen wird bei uns in der Partei. Aber genauso auch auf den Straßen, in den Fußballvereinen, überall in Deutschland. Und gleichzeitig aber auch die israelische Regierung und das Militär kritisieren dürfen.
12: Nach drei Wahlen sucht die Politik mal wieder nach Antworten. Auch die SPD.
18: Bleibt das klare Signal der Wählerinnen und Wähler in allen drei Landtagswahlen. Wir sind nicht einverstanden mit dem, was ihr da tut in Berlin.
12: Sagt Parteichef Lars Klingbeil.
18: Wenn die Bürgerinnen und Bürger in unserem Land Reformen wahrnehmen als etwas, das ihr Leben bedroht und das nur zur Verschlechterung führt, dann ist es nicht nur die Kommunikation bei uns, die besser werden muss, sondern an der einen oder anderen Stelle auch die Substanz der Reform.
12: An der Koalition mit der Union halte man fest, betont die SPD-Spitze. Und auch der Bundeskanzler will mit dieser Regierung weitermachen.
3: Gabor Hallas berichtete aus Berlin. In Frankreich haben Politik und Medien auch dieses vergangene Wochenende aufmerksam nach Deutschland geblickt. Zwar fallen die Reaktionen nicht so zahlreich aus wie nach der Wahl in Sachsen-Anhalt, aber auch die neuen Wahlergebnisse werfen in Frankreich Fragen auf. Das berichtet Julia Borutta.
2: In Frankreich haben Politik und Medien auch dieses Wochenende aufmerksam nach Deutschland geblickt. Die linksliberale Zeitung Le Monde analysiert, was die verheerende Niederlage der CDU für Europa bedeuten könnte. Deutschland werde in den kommenden Wochen mit sich selbst beschäftigt sein, zitiert die Zeitung Brüsseler Diplomaten. Die deutsche Regierung sei nun, genau wie die Frankreichs, geschwächt und das sei keine gute Voraussetzung für den deutsch-französischen Motor der EU. In der linken Tageszeitung Libération erinnert der Autor daran, dass die AfD gerade da, wo sie besonders radikal auftrete, den meisten Zulauf habe. Damit fahre die AfD eine andere Strategie als der rechtsnationale Rassemblement National, der seit Jahren erfolgreich eine Entdämonisierungskampagne betreibe. Der konservative Figaro berichtet über den Jubel in der AfD in Schwerin, betont aber, wie schwierig eine Regierungsbildung in Mecklenburg-Vorpommern werden dürfte. Reaktionen von Politikern und Politikerinnen gab es diesmal kaum. Nur der linksradikale Jean-Luc Mélenchon von LFI meldete sich auf X. Sein Fokus diesmal nicht die AfD, sondern der fulminante Sieg der Linken in Berlin. Die Wahl in der deutschen Hauptstadt sei eine wunderbare Antwort auf den, so wörtlich, Faschismus, den die Große Koalition nicht aufzuhalten imstande sei.
3: Informationen von Julia Borutta. 17.10 Uhr ist es, Sie hören MDR aktuell. Elif Eralp könnte die nächste Berliner Regierungschefin werden. Die erste, die aus einer migrantischen, türkeistämmigen Familie kommt. Zwar gibt es mit Cem Özdemir bereits einen Ministerpräsidenten mit türkischen Wurzeln, aber eine Berliner Wahlsiegerin, die sich auf Türkisch bedankt, das sorgt auch in der Türkei für Aufmerksamkeit. Pia Masucak berichtet aus Istanbul.
19: Der Sieg von Elif Eralp bei der Berlin-Wahl ist vielen türkischen Medien eine Schlagzeile wert. Erste türkische Ministerpräsidentin in Berlin, schreibt beispielsweise der Opposition nahestehende Sender Halk TV. Und dass Eralp auf ihrer Wahlparty den traditionellen Halay tanzt, sorgt für die passenden Bilder. Eralp hat ihre Familiengeschichte auch im Wahlkampf immer wieder zum Thema gemacht. Ein gewisser Stolz, vor allem im oppositionellen linken politischen Spektrum in der Türkei, ist offensichtlich. Immer wieder wird die Spitzenkandidatin der Linken auch mit dem New Yorker Bürgermeister Soran Mamdani verglichen. Aber selbst die staatliche Nachrichtenagentur Anadolu Ajansı und der eher regierungsnahe Sender CNN Türk machen Eralps Wahlsieg zum Thema. Allerdings ohne zu erwähnen, dass ihre Eltern 1981 nach dem Militärputsch nach Deutschland geflohen waren. Mit Blick auf die türkische Innenpolitik schränkte die Journalistin Sezin Önay dann auch in ihrem Post auf dem Netzwerk X ein: Ein bedeutender Teil derjenigen, die heute den Erfolg von Elif Eralp feiern, würde leider, wenn sie in der Türkei kandidieren würde, an ihrem Scheitern arbeiten.
3: Pia Masurczak berichtete. Gut 7 Jahre ist es her, dass die geplante Pkw-Maut gestoppt worden ist. Die Folgen waren teuer für den Steuerzahler. Wie viel Schuld hat daran der ehemalige Bundesverkehrsminister Andreas Scheuer? Vor dem Berliner Landgericht hat heute der Prozess gegen ihn begonnen. Scheuer und sein damaliger Staatssekretär Gerhard Schulz werden beschuldigt, vor dem Mautuntersuchungsausschuss des Bundestages falsch ausgesagt zu haben. Beide bestreiten diese Vorwürfe. Oder Tischewski.
20: Es war ein Prestigeprojekt der CSU in der schwarz-roten Koalition, die Pkw-Maut auf deutschen Autobahnen. Schon vor Scheuers Zeit war sie geplant und ausgearbeitet worden. Der Europäische Gerichtshof allerdings stoppte sie im Juni 2019. Rechtswidrig wegen Diskriminierung von EU-Ausländern. Doch da waren die Verträge mit den geplanten Betreiberfirmen schon unterschrieben. War das unumgänglich oder hatten die sogar angeboten, das EuGH-Urteil abzuwarten? Scheuer sagt, daran erinnere er sich nicht, sein Verteidiger Daniel Krause.
21: Sie haben beide sehr eingehend dargelegt, dass dieses Verschiebeangebot auch tatsächlich vollkommen unwahrscheinlich war, weil es für die Situation, in der dieses Gespräch stattgefunden hat, überhaupt nicht passte und überhaupt keinen Grund für ein solches Angebot gab.
20: Die beiden Firmen, mit deren Vertretern sich Scheuer und Schulz im November 2018 getroffen hatten, seien zu diesem Zeitpunkt Bewerber um den Mautauftrag gewesen und keine Betreiber. Zwischen ihrem Angebot und der Vorstellung des Bundes als Auftraggeber hätte noch 1 Milliarde Euro gelegen. Von einem Vertragsabschluss sei man weit entfernt gewesen, eine Verschiebung daher kein Thema. An ein entsprechendes Angebot hätten beide keine Erinnerung, auch heute nicht. Zum geplanten weiteren Verlauf des Prozesses Gerichtssprecherin Lisa Jani.
22: Es handelt sich vermutlich
0: eigentlich um eine Aussage gegen Aussage-Konstellation. Das Gericht wird alle Umstände aufklären müssen. Es müssen zunächst einmal die Zeugen auch dazu gehört werden. Das ist noch nicht geschehen. Erst im Anschluss kann das Gericht sozusagen dazu übergehen, all diese Aussagen zu werten.
20: In ihren Stellungnahmen zeigten sich Scheuer und Schulz auch persönlich getroffen von den Vorwürfen. Zweifel an ihrer Aussage betrachteten sie als ungerechtfertigt, auch mit Blick auf ihre bisherige Arbeit in Politik und Verwaltung. Anwalt Krause.
21: Herr Scheuer hat diesem Land über 20 Jahre gedient in verschiedenen Funktionen. Und dabei hat er die Rechte des Deutschen Bundestages immer sehr ernst genommen. Und deshalb ist dieser Vorwurf, der ihm hier persönlich gemacht wird, ein Vorwurf, der ihn auch persönlich sehr betrifft. Und deshalb ist er auch so engagiert, diesen Vorwurf zu widerlegen.
20: Im Falle einer Verurteilung drohen Scheuer und Schulz Freiheitsstrafen von 3 Monaten bis zu 5 Jahren. Sollte die Haft maximal 6 Monate betragen, könnte sie auch in eine Geldstrafe umgewandelt werden. Ein Urteil wird Ende November erwartet.
3: Der Bericht von Oda Tischewski. 17.15 Uhr, Sie hören das Nachrichtenradio. 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Nach dem Wahldebakel für die CDU will der Bundeskanzler Friedrich Merz im Amt bleiben. Er hat heute auf einer Pressekonferenz in Berlin gesagt, er wolle mit der SPD weiterregieren. Und die Bilanz weiter, es gebe große Zustimmungsprobleme, so Merz. Große Teile der Bevölkerung würden nicht mehr erreicht. Weitere Meldungen mit Rio Takeda.
9: Die USA wollen die iranischen Fluggesellschaften weltweit isolieren. Finanzminister Scott Bessent sagte in Washington, ab Mittwoch dürften iranische Flieger nicht mehr betankt werden. Er drohte allen Ländern mit einem Ausschluss aus dem Dollarsystem, sollten sie dagegen verstoßen. Bayerns Ministerpräsident Markus Söder hat 2 neue Minister berufen. Der Abgeordnete Josef Schmidt ersetzt den zurückgetretenen Justizminister Georg Eisenreich. Der junge Unionschef Manuel Knoll wird Staatsminister für Jugend und Demokratie. In Erfurt haben 2 Jugendliche mit einem Spielzeugschwert einen Bratwurststand überfallen. Als sich der Verkäufer weigerte, eine Gratiswurst herauszurücken, bekam er einen Hieb auf den Kopf. Die Angreifer griffen in die Kasse und verschwanden mit etwa 20 Euro Bargeld. Die Polizei ermittelt wegen schweren Raubes. Das Wetter am Abend wechselnd bis stark bewölkt und einige Schauer, 11 bis 17 Grad, anfangs böiger Westwind, in der Nacht abklingende Schauer und teilweise klar, 11 bis 5 Grad, morgen gebietsweise Wolken, zunehmend heiter und trocken, 14 bis 20 Grad. MDR aktuell Verkehrsdienst, A2 Richtung Hannover, zwischen Kreuz Magdeburg und Alsleben, Stau und Stocken wegen Bauarbeiten plus 20 Minuten. A4 Görlitz Richtung Dresden, zwischen Görlitz und Niederseifersdorf, 2 Kilometer Stau plus 15 Minuten. Es erfolgt eine Blockabfertigung im Tunnel Königshainer Berge. A9 Richtung Berlin, zwischen Schkeuditzer Kreuz und Wiedemar, Behinderung nach Unfall. Vorsicht auf der A13 Richtung Dresden, in der Abfahrt Barut-Mark ein defekter LKW. Und im Landkreis Bautzen, zwischen Königsbrück und Keutsch, Behinderung nach Unfall. Geblitzt wird auf der A4 Richtung Frankfurt zwischen Dreieck Dresden-Nord und Dresden-Flughafen, auf der A38 Richtung Leipzig zwischen Nordhausen-West und Nordhausen und ein Blitzer auf der A72 Richtung Leipzig am Kreuz Chemnitz in der Überfahrt zur A4 Richtung Dresden. Soweit der MDR aktuell Verkehrsdienst, die Zeit 17.17 Uhr genau.
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3: Wir schauen auf ein Thema, das uns auch hier in Deutschland betrifft. Die Houthi im Jemen haben am Wochenende wieder massiv Saudi-Arabien angegriffen. Das Land gerät durch die Miliz zunehmend unter Druck. Die USA warnen vor einer Eskalation. Länder, die mit Saudi-Arabien verbündet sind, haben bereits ihre Unterstützung angekündigt. Wer steckt eigentlich hinter der Houthi-Miliz und was will sie erreichen? Unser Korrespondent Jürgen Strüjak erklärt.
5: Die Houthi-Volksgruppe, zu der die sogenannte Houthi-Miliz gehört, lebt im Nordwesten des Jemen. Als sich dort im Jahr 2004 Menschen dagegen wehrten, von der Zentralregierung benachteiligt zu werden, warf diese dem Houthi-Stamm separatistische Ziele vor und reagierte mit großer Brutalität. Hunderte Angehörige des Stamms landeten im Gefängnis. Stammesoberhaupt Hussein al-Houthi wurde getötet. Der Konflikt, der damals begann, beherrscht den Jemen bis heute. In den Jahren nach 2004 entwickelten der Houthi-Stamm und seine bewaffnete Miliz Ansarullah, auf Deutsch die Partisanen Gottes, im Kampf gegen die Regierung eine Guerillataktik, die jener der Hisbollah ähnelt. Das ist kein Zufall. Ebenso wie die libanesische Hisbollah ist auch die Houthi-Volksgruppe schiitisch, gehört allerdings einer Sonderform des schiitischen Islams an. Die Houthi sind Saiditen und damit den sunnitischen Landsleuten eigentlich religiös näher als etwa den Schiiten des Iran. Die Unterstützung der Houthi durch den Iran begann erst 2011 und wurde ab 2014 intensiviert. Damals war es der Houthi-Miliz gelungen, die Hauptstadt Sanaa einzunehmen und die international anerkannte Regierung zu vertreiben. 2015 begann Saudi-Arabien deshalb einen brutalen Krieg gegen die Houthi, der den bettelarmen Jemen weiter ins Elend stürzte. Da ein Sieg über die Houthi nicht möglich war, beschloss Saudi-Arabien 2022, sich aus dem kostspieligen Jemen-Konflikt zurückzuziehen. In den vergangenen Jahren galt eine ungeschriebene Waffenruhe, die nun gebrochen wurde. Die Houthi sehen sich als Teil einer iranischen Achse des Widerstands gegen Israel, die sich von Teheran über Sanaa, Bagdad, Beirut und Palästina erstreckt und die bis zum Sturz Assads auch Syrien einschloss. Nun mischen die Houthi erneut auf der internationalen Weltkarte mit. In dem von den USA und Israel begonnenen Krieg gegen den Iran zeigen sich die Houthi solidarisch mit Teheran und wenden sich gegen Saudi-Arabien. Denn Riad hatte im Juli einen Luftangriff auf den Flughafen Sanaa geflogen, um einen Flieger aus Teheran zu treffen. Das sahen die Houthi als erneute Kriegserklärung und setzen das reiche Königreich Saudi-Arabien nun in mehrfacher Hinsicht unter Druck. Die Miliz hat die Kontrolle über die wichtige Meerenge Bab el-Mandab erklärt und blockiert saudische Schiffe, die bislang über die Wasserstraße Öl exportieren konnten. Auch wurde eine wichtige saudische Pipeline zerstört, sodass der Rohstofftransport für die wichtigste Ölexportnation der Welt deutlich eingeschränkt ist. Und die Houthi greifen mit Drohnen in Saudi-Arabien an, unter anderem am Wochenende den Flughafen der saudischen Hauptstadt Riad.
3: Jürgen Strüjak berichtete, 17.20 Uhr ist es. Wenn man älter wird, dann fragt man sich vielleicht manchmal, bin ich jetzt gerade einfach nur vergesslich oder ist das jetzt Diagnose Demenz? Oder ist es ein Angehöriger, bei dem wir denken, dass er kognitiv nicht mehr so ganz auf der Höhe ist? Die erste medizinische Anlaufstelle bei solchen Überlegungen ist meistens der Hausarzt, die Hausärztin. Auf den oder die kommen dann wichtige und nicht ganz einfache Aufgaben zu, von der richtigen Diagnose bis zur Therapie. Silke Mehring zum heutigen Welt-Alzheimer-Tag.
4: Niemand gibt gerne zu, dass sein Gedächtnis nachlässt. Viele versuchen es möglichst lange vor ihrer Umwelt zu verbergen. In der Hausarztpraxis fällt dann manchmal auf, dass ein Patient verwirrt wirkt oder es ihm schwerfällt, Worte zu finden. Die Berliner Hausärztin Dr. Irmgard Landgraf beschreibt klare Warnsignale, die auffälliges Verhalten von normaler Vergesslichkeit abgrenzen.
6: Dass die Post im Kühlschrank liegt, dass der Schlüssel zwischen der Wäsche liegt, dass die Menschen das Haus verlassen und nicht mehr nach Hause finden. Das ist auch gar nicht mal so selten, dass sie das Haus verlassen, gar nicht richtig angezogen sind bei Kälte oder wenn sie einkaufen gehen, dass sie gar nicht mehr bezahlen können, weil sie gar nicht mehr wissen, wie viel Geld ist. Dass sie sehen, dass manchmal an der Kasse, dass dann ältere Menschen, die an der Kasse stehen und bezahlen sollen, den Menschen an der Kasse ihr Portemonnaie geben und sagen, nehmen Sie sich das, was Sie brauchen.
4: Spricht die Hausärztin mit dem betroffenen Patienten, ist Feingefühl gefragt. Durch Nachfragen zu Medikamenten, die der Patient nimmt, schließt sie aus, dass verändertes Verhalten auf mögliche Nebenwirkungen zurückzuführen ist. Hilfreich bei der Alzheimer-Diagnose sind zunächst kurze Fragebogentests. Dr. Irmgard Landgraf hebt besonders einen sehr praktischen Test hervor.
6: Da müssen die Patienten in einen Kreis, den sie auf dem Blatt sehen, einmal das Ziffernblatt der Uhr eintragen und sie müssen darauf zwei Zeiger einmalen, so wie die dahin gehören, mit der Uhrzeit 10 nach 10. Und an dem Test merkt man sehr, sehr gut, ob dieser Mensch überhaupt noch gut orientiert ist. Weil da sehen Sie dann, manche kriegen das Ziffernblatt gar nicht mehr hin. Die malen da ganz viele verschiedene Zahlen rein, kleine Schlangen rein. Und da merken Sie, da stimmt ja doch etwas nicht, ne?
4: In solchen Fällen werden Betroffene zu Fachärzten für Neurologie oder in eine Gedächtnisambulanz geschickt. Dort werden weitere Tests gemacht. Mithilfe von bildgebenden Verfahren wie einer Kernspintomographie können zudem Veränderungen im Gehirn nachgewiesen werden. Heilbar ist Alzheimer noch nicht, aber je schneller die Krankheit erkannt wird, desto günstiger kann ihr Verlauf beeinflusst werden. Seit einem Jahr sind in Deutschland 2 Medikamente verfügbar, die bei frühzeitiger Diagnose gegeben werden können. Sie setzen direkt an der Ursache an, erklärt Professor Özgür Onur. Er leitet die Spezialambulanz für Gedächtnisstörungen und Demenz der Memory Klinik Köln-Jülich.
7: Wir gehen davon aus, dass bei der Krankheit Plaques sich im Gehirn ablagern, Amyloid-Plaques. Diese Medikamente, also diese Antikörper, lagern sich dann halt, binden dann halt an diese Plaques und vermitteln dem Immunsystem, dass diese Plaques da nicht hingehören und dass das halt abgebaut werden soll. Und das klappt auch ziemlich gut, muss man sagen. Also man kann es auch messen. Und da werden so 30% Verlangsamung postuliert. Und das ist, wie dieses Medikament funktioniert.
4: Der Hausarzt soll, auch bei der Therapie mit den neuen Medikamenten, seine Schlüsselfunktion behalten und vor allem im Umgang mit der Erkrankung beraten. Zum Beispiel durch Kontakte zu Selbsthilfegruppen oder eine ambulante Tagespflege. Im Idealfall begleitet und unterstützt die Hausarztpraxis den Patienten über den gesamten Krankheitsverlauf, auch wenn das angesichts von Stress und Zeitmangel in der Realität wohl häufig nur ein Wunsch bleibt.
3: Silke Mehring berichtete. Zum ersten Mal seit einem Jahrhundert haben Forschende eine neue Katzenart entdeckt. Die scheue Wildkatze, die zu den Tigerkatzen gehört, lebt im südamerikanischen Bolivien. Anne Herberg.
8: Kleine Schnauze, kurze runde Ohren, schwarze Rosetten auf dem hellen Fell, wie ein Leopard. Doch mit etwa 46 Zentimetern Länge und einem Gewicht von 1,4 Kilogramm ist das Tier kleiner als eine durchschnittliche Hauskatze. Ihr Name Leopardus tilcayo, ihr Territorium die gebirgigen und feuchten Yungaswälder in Bolivien. Erstmals seit über einem Jahrhundert wurde mit ihr eine neue Katzenart offiziell benannt und beschrieben. 2016 wurde das Tier von einer lokalen Familie in ein Wildtierrefugium gebracht. Die Familie hatte zunächst angenommen, es handele sich um eine Hauskatze, doch bald wurde klar, die Katze ist wild und braucht ein neues Zuhause. Ein Team um die Biologin Paola Nogales Ascarunz, Leiterin und Gründerin des bolivianischen Katzenforschungsprogramms, konnte nun anhand von genetischen Daten bestätigen, das Tier gehört zu einer eigenständigen Art. Die in der Fachzeitschrift Current Biology veröffentlichte Studie verglich die vollständigen Genome von 38 Individuen der Gattung Leopardus miteinander, darunter lebende Exemplare und in Museen aufbewahrte Exemplare. Das Ergebnis war eindeutig. Die kleine bolivianische Katze gehört nicht zu der Art, die die Forscher vermeintlich identifiziert hatten. Sie gehört einem anderen evolutionären Zweig an. Analysen deuten darauf hin, dass sich der Leopardus tilcayo vor etwa 1,4 Millionen Jahren von anderen Katzenarten abspaltete. Über die Biologie und Lebensweise der Katze ist allerdings noch wenig bekannt. Doch Spuren kleiner Nagetiere in Kotproben deuten darauf hin, dass diese Teil ihrer Nahrung sein könnten. Es gibt außerdem Hinweise darauf, dass sie nachtaktiv ist. Das bisher einzige, mit Sicherheit identifizierte Exemplar befindet sich in Senda Verde, dem Wildtierrefugium. Das Team will nun mit Hilfe von Überwachungskameras und neuen Genproben herausfinden, ob es weitere Tilcayas in freier Wildbahn gibt.
3: Anne Herberg berichtete. Unter lebensgefährlichen Bedingungen schürfen Menschen im vom Krieg gebeutelten Sudan nach Rohstoffen. Und immer wieder kommt es in dem ostafrikanischen Land zu Katastrophen, weil Schächte einstürzen. So geschehen auch jetzt wieder. Iris Völnagel.
22: Es ist bereits der zweite Einsturz einer Goldmine im Sudan innerhalb einer Woche. Dieses Mal ereignete sich das Unglück in einem Bergwerk im Nordosten des Landes nahe der ägyptischen Grenze. Mindestens 11 Menschen sollen ums Leben gekommen sein, weitere 30 wurden verletzt, berichtet die Nachrichtenagentur AP. Noch wird nach weiteren Vermissten gesucht, zum Teil mit bloßen Händen und einfachen Mitteln, berichten Augenzeugen. Bereits vor einer Woche waren beim Einsturz mehrerer Schächte einer Goldmine im Westen des Landes 82 Menschen ums Leben gekommen und Dutzende verletzt. Die Mine befindet sich in dem von RSF-Milizen kontrollierten Gebiet Kordofan. Der Sudan ist einer der größten Goldproduzenten Afrikas. Doch ein Großteil des Goldes wird durch gefährliche und primitive Abbaumethoden und in zum Teil verlassenen oder inoffiziellen Minen gewonnen und anschließend außer Landes geschmuggelt. Seit dem Ausbruch des Krieges zwischen der sudanesischen Armee und den Rapid Support Forces im April 2023 finanzieren beide Kriegsparteien sich zu großen Teilen aus dem Handel mit Gold. Nach Angaben der sudanesischen Behördenvertreter gehen nahezu das gesamte im Sudan geförderte Gold in die Vereinigten Arabischen Emirate. Diese unterstützen die RSF-Milizen im Sudankrieg. Im Juli dieses Jahres verbot der Rat der Europäischen Union die Einfuhr, den Kauf oder den Transfer von sudanesischem Gold nach Europa. Aufgrund der schwierigen Wirtschaftslage und dem aktuellen Krieg ist für viele Sudanesen die Arbeit in den Minen häufig die einzige Möglichkeit, ihren Lebensunterhalt zu verdienen.
3: Die Wetteraussichten für Mitteldeutschland hat Renato Bodenburg. Wo regnet es denn aktuell noch bei uns?
1: Also in Sachsen-Anhalt ist das jetzt weitgehend rausgezogen. Das war ja vor einer halben Stunde noch nicht so ganz der Fall. Und wir haben jetzt in Sachsen noch die Niederschläge. Dort so im Raum Riesa-Großenhain bis zur Region Chemnitz. Das ist aber nur so versprenkelt und ganz wenig eigentlich. Der Schwerpunkt jetzt im Moment zwischen Sächsischer Schweiz, Lausitzer Bergland und Zittauer Gebirge. Und so direkt am Rand des Zittauer Gebirges gibt es auch Gewitter. Ja, und da es in der Muskauer Heide jetzt gerade die letzte Stunde richtig viel Sonne gab, gibt es da auch noch ein paar Quellwölkchen. Die kommen jetzt von Brandenburg nochmal reingezogen und haben auch noch ein paar Schauer und Gewitter mit im Gepäck. Sonst ist es aber weitgehend trocken und je weiter wir westlich kommen, umso aufgelockerter wird es dort und umso mehr Sonnenschein gibt es dort noch im Laufe des Abends.
3: Wie weit gehen die Temperaturen runter dann?
1: In der Nacht haben wir dann Werte zwischen 11 und 5 Grad. Morgen gibt es dann nochmal eine Steigerung bis auf 20 Grad und dazu gibt es teilweise Sonne.
3: Dankeschön, Renato Bodenburg mit dem Wetter. Parlamentswahl in 11 Zeitzonen und unter besonderen Umständen. Wir schauen auf die vorläufigen Ergebnisse der dreitägigen Wahl zur russischen Duma und wie sollen die neuen Euro-Banknoten aussehen. Bis Punkt Mitternacht können EU-Bürgerinnen und Bürger noch darüber entscheiden. Das und mehr in der kommenden halben Stunde hier im Nachrichtenradio.
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9: Um 17.30 Uhr mit Rio Takeda. Nach dem Debakel für die CDU bei den gestrigen Wahlen will Bundeskanzler Friedrich Merz im Amt bleiben. Auf einer Pressekonferenz in Berlin sagte Merz, er wolle mit der SPD weiter regieren. Es gebe große Zustimmungsprobleme, große Teile der Bevölkerung würden nicht mehr erreicht. Es sei die historische Aufgabe der politischen Mitte, Deutschland für die nächsten Jahre fit zu machen. Die Extremisten suggerierten einfache Lösungen, die es nicht gebe. Bundeskanzler Friedrich Merz ist offenbar bereit, über das System der gesetzlichen und privaten Krankenversicherung zu reden. Merz sagte, er wolle Nachteile von Kassenpatienten bei Wartezeiten für Behandlungen in den Blick nehmen. Er sprach von einem Gerechtigkeitsproblem. In der Bevölkerung verfestige sich der Eindruck, dass Privatversicherte sofort jede Leistung bekämen. Wenn das als ein so massives Problem angesehen werde, müsse daran etwas geändert werden. Bahnunternehmen fordern analog zum Tankrabatt einen Trassenrabatt. Der Interessenverband erklärte, der Tankrabatt koste 800 Millionen Euro pro Monat. Damit könnte die Finanzlücke im Bahnregionalverkehr für 2 Jahre geschlossen werden. Die Bundesregierung hatte Ende vergangener Woche auf die hohen Spritpreise reagiert. Sie kündigte an, ab Oktober erneut die Energiesteuer auf Kraftstoffe zu senken. Später soll noch ein Preisdeckel eingeführt werden. In Tschechien gilt ab Oktober wieder ein Preisdeckel für Benzin und Diesel. Nach Angaben der Regierung in Prag sollen die Vorgaben täglich festgelegt werden. Zugleich wird die Verbrauchssteuer auf umgerechnet 33 Cent je Liter gesenkt. Die Entlastungen gelten zunächst für einen Monat. Bereits von April bis Ende Juli gab es einen Preisdeckel. Die Regierung will auch Übergewinne der Raffinerien abschöpfen. Die Einnahmen werden allein für dieses Jahr auf 226 Millionen Euro geschätzt. Am bundesweiten Aktionstag Automobilindustrie haben sich nach Gewerkschaftsangaben rund 175.000 Beschäftigte beteiligt. Dazu aufgerufen hatte die IG Metall. Es habe Betriebsversammlungen, Kundgebungen vor den Werkstoren und Demonstrationen gegeben. Die Menschen seien nicht länger bereit, für eine unverschuldete Krise zu zahlen. In Mitteldeutschland gab es Aktionen unter anderem im Motorenwerk Köllerda, bei VW in Zwickau und Chemnitz sowie bei Bohai in Harzgerode. Das waren die Nachrichten. Das Wetter mit den Temperaturen von 17 Uhr. Atern stark bewölkt 17 Grad. Dresden stark bewölkt 15 Grad. Eisenach wolkig 17. Erfurt stark bewölkt 16 Grad. Gardelegen wolkig 17. Hoyerswerda klar 15. Magdeburg wolkig 18 Grad. Neuhaus am Rennweg stark bewölkt 12. Oschatz stark bewölkt 16. Plauen leicht bewölkt 15 Grad. Wernigerode wolkig 17. Und Lutherstadt-Wittenberg meldet 16 Grad. In der Nacht abklingende Schauer, danach immer mehr Auflockerungen, später teilweise klar und trocken, stellenweise Nebel, Tiefstwerte 11 bis 6 Grad, morgen teilweise stark bewölkt, im Verlauf zunehmend heiter und trocken, Höchstwerte 14 bis 20 Grad, am Mittwoch dann freundlich trocken und leicht steigende Temperatur. MDR, aktuell Verkehrsdienst, A2 Richtung Hannover, zwischen Kreuz Magdeburg und Alsleben, Stau und Stocken wegen Bauarbeiten plus 20 Minuten. A4 Görlitz Richtung Dresden, zwischen Görlitz und Niederseifersdorf, 2 Kilometer Stau plus 15 Minuten. Es erfolgt eine Blockabfertigung im Tunnel Königshainer Berge. A9 Richtung Berlin, zwischen Schkeuditzer Kreuz und Wiedemar, Behinderung nach Unfall. Vorsicht auf der A13 Richtung Dresden, in der Abfahrt Baruth-Mark, ein defekter LKW. Vorsicht auf der A73 Bamberg-Suhl zwischen Schleusingen und Suhl-Friedberg sind Rehe auf der Fahrbahn. Im Landkreis Bautzen zwischen Königsbrück und Keutsch Behinderung nach Unfall und Vorsicht im Vogtlandkreis zwischen Schneidenbach und Mühlwand sind Kühe auf der Fahrbahn. Geblitzt wird noch auf der A38 Richtung Leipzig zwischen Nordhausen West und Nordhausen und auf der A72 Richtung Leipzig im Kreuz Chemnitz in der Überfahrt zur A4 Richtung Dresden. Soweit der MDR Aktuell Verkehrsdienst, die Zeit 17.34 Uhr.
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3: Mit Felix Gebhardt. Die Bundesparteien haben mit der Aufarbeitung der beiden Landtagswahlen in Berlin und in Mecklenburg-Vorpommern begonnen. Trotz unterschiedlicher Sach- und Stimmungslage sind sich alle Parteien einig. So kann es nicht weitergehen. CDU-Chef und Kanzler Merz steht weiter unter Druck. Die SPD fordert Kurskorrekturen und die AfD überschüttet die CDU mit Hohn und Spott. Was bleibt unterm Strich also nach den beiden gestrigen Wahlen? Dazu einen Kommentar unserer Hauptstadtkorrespondentin Anna Engelke.
11: Ich melde mich bei Ihnen mit meinem Kommentar aus einer hochnervösen Hauptstadt. Die drei Landtagswahlen in diesem September haben gezeigt, die Parteien am rechten und am linken Rand sind stark und stärker und die Parteien in der Mitte, sie sind kleiner geworden, haben weniger Gewicht. Die ehemals stolze Volkspartei CDU ist sogar aus einem Landtag geflogen, zum ersten Mal in ihrer mehr als 80-jährigen Geschichte. Von einer tiefen Zäsur spricht auch Friedrich Merz. Wie mies es um den Bundeskanzler Friedrich Merz steht und wie sehr er auch selbst dafür verantwortlich ist, das ist viel besprochen. Zu markiges Auftreten, zu große Versprechen, zu schlechtes Handwerk. Der Bundeskanzler ist unbeliebt wie kein anderer Kanzler vor ihm. Warum also sollte er weitermachen? Darauf muss Friedrich Merz in den nächsten Tagen und Wochen eine Antwort finden. Und lediglich die, dass es gerade niemand anderen in der CDU oder CSU gibt, der dafür den Finger hebt, diese Antwort trägt auf Dauer nicht. Und auch die SPD muss sich überlegen, welche Rolle sie in dieser Bundesregierung spielen will. Wollen die Sozialdemokraten Manuela Schwesigs Beispiel in Mecklenburg-Vorpommern folgen und Opposition in der eigenen Regierung sein? Oder wollen sie tatsächlich noch regieren? So ganz klar ist das nicht. Das Problem? Sämtliches Führungspersonal in der schwarz-roten Koalition, angefangen von Friedrich Merz über Lars Klingbeil bis hin zu Bärbel Baas, ist angeschlagen, hat nur noch wenig Autorität. Keine guten Aussichten, um über die großen Fragen zu verhandeln, etwa wie künftig die Rentenversicherung aussehen soll, die Kranken- oder die Pflegeversicherung. Aber dennoch, CDU, CSU und SPD haben schon ein Stück des gemeinsamen Regierungswegs hinter sich gebracht. Und auch im Ausland sind viele froh über die Koalition mit Friedrich Merz an der Spitze. Außerhalb Deutschlands haben die Landtagswahlergebnisse, insbesondere die Erfolge der AfD, für regelrechtes Entsetzen gesorgt. In den europäischen Hauptstädten sind viele nervös, während Russlands Machthaber Putin sein Glück wohl kaum fassen kann. Selbst wenn es sich anders anfühlt, CDU, CSU und SPD stellen auch nach diesen drei Landtagswahlen die Bundesregierung. Und es wäre schön, sie handelten danach. Immerhin trägt ihr Koalitionsvertrag den Titel Verantwortung für Deutschland. Die große Frage ist allerdings, haben die Beteiligten noch die Kraft dazu?
3: Der Kommentar unserer Korrespondentin in Berlin, Anna Engelke. Von Freitag bis gestern liefen in Russland Wahlen zum Unterhaus des Parlaments, der Duma. Die Auszählung ist zwar noch nicht ganz durch, doch der Sieger ist, wie zu erwarten, schon abzusehen. Björn Blaschke aus Russland.
13: Geeintes Russland ist nach einer dreitägigen Abstimmung zur Siegerin der Duma-Wahl erklärt worden. Die Partei, der Kreml-Chef Wladimir Putin nahesteht, habe 57,83% der Stimmen auf sich vereinen können. Das erklärte in Moskau die Wahlleiterin Ella Pamfilova. Demzufolge hätte geeintes Russland 355 Mandate errungen. Pamfilova betonte mehrfach, dass das Ergebnis vorläufig sei. Allerdings sind ihr zufolge auch schon mehr als 95% der Stimmen ausgezählt. 355 von 450 Mandaten, das wären deutlich mehr als zwei Drittel der Duma-Sitze, sodass die amtierende Regierungspartei weiterhin künftig die Möglichkeit haben sollte, Änderungen an der Verfassung vorzunehmen. Die genaue Verteilung der Sitze fällt jedoch ohnehin kaum ins Gewicht, denn alle vier Parteien, die mit landesweiten Listen in der neuen Legislatur der Duma vertreten sein werden, sind kremltreu.
3: Björn Blaschke aus Russland. Trotz wochenlanger Löscharbeiten, zehntausende Einsatzkräfte lodern die verheerenden Waldbrände in Indonesien weiter. Wegen der Feuer sind auch die Luftwerte in den Nachbarstaaten Malaysia und Singapur schlecht. Aus dem ARD-Studio Südostasien berichtet Florian Barth.
14: Immer wieder fliegen Löschflugzeuge über brennende Waldflächen. Insbesondere in der Provinz Kalimantan auf der indonesischen Insel Borneo. Es werde alles unternommen, um die Flammen zu löschen, so ein Regierungsvertreter. Doch die enorme Größe des Gebiets sei eine Herausforderung. Insbesondere die Schwelbrände im Torfboden seien schwer zu löschen. Zudem gäbe es nur in begrenztem Maße Gewässer, aus denen Löschwasser entnommen werden könnte. Auch etwa 350 Soldaten aus Japan helfen beim Kampf gegen die Flammen. Als Folge der Brände leiden auch die Menschen in den Nachbarländern Malaysia und Singapur unter Smog und schlechter Luft. Deutlich mehr Menschen als sonst sind mit Atemwegserkrankungen beim Arzt. Als Ursache für die Brände in Indonesien vermuten die Behörden außer Kontrolle geratene Brandrodungen. Die zurzeit besonders heftige Trockenheit verschärft die Situation.
3: Florian Barth berichtete, 17.40 Uhr.
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15: Maxi Bayer im Studio, schönen guten Tag. Noch sind es 5 Tage, dann ist klar, mit wem sich Deutschland um die Olympischen und Paralympischen Spiele 2036, 2040 oder auch 2044 bewerben will. Berlin, München oder die Region Rhein-Ruhr, das sind die 3 Kandidaten, die zur Auswahl stehen. In Mitteldeutschland, da drücken wohl besonders viele Berlin die Daumen, denn Leipzig ist Juniorpartner der Hauptstadtbewerbung. Doch die gestrige Wahl in Berlin bringt die Olympiapläne ordentlich ins Wanken. Die Linke ist stärkste Kraft geworden und lehnt Olympia ab. Und auch die Grünen sind dagegen. Für die Berliner Bewerbung und damit auch für Leipzig könnte es am Samstag deshalb ziemlich eng werden. Dennis Wiese.
23: Die linke Spitzenkandidatin Elif Eralp hat knapp 2 Wochen vor der Wahl deutlich gemacht, wie sie zu Olympischen Spielen in der Hauptstadt steht. Im Interview mit rbb24 Abendschau-Moderator Volker Wiebrecht.
24: Olympische Spiele nach Berlin holen, jetzt, später oder nie?
23: Nie. Mit diesem Nie von Elif Eralp geht das aktuelle Berliner Olympiabewerbungsteam in die finale Woche. Am Sonnabend entscheidet der Deutsche Olympische Sportbund, mit welcher Stadt er sich für Olympische Spiele 2036, 40 oder 44 bewerben will. München, Köln, Rhein-Ruhr oder eben Berlin. Der aktuelle Senat mit dem regierenden Bürgermeister Kai Wegner, CDU, und Sportsenatorin Iris Spranger, SPD, hat offensiv für die Spiele geworben und sich per Senatsbeschluss für die Bewerbung ausgesprochen. Beide Parteien haben bei der Wahl deutlich an Stimmen verloren. Die Linke, bekennender Olympiagegner, ist Wahlsieger. Auch die Grünen, die an einer neuen Landesregierung beteiligt werden könnten, lehnen die Olympiabewerbung ab. Es ist eher unwahrscheinlich, dass Berlin unter diesen Voraussetzungen den DOSB-Zuschlag erhält. Die Konkurrenz aus München und Köln-Rhein-Ruhr hat sowohl die Unterstützung der Politik als auch die Unterstützung der Bevölkerung. So haben es Bürgerentscheide, die es in dieser Form in Berlin nicht gibt, ergeben.
15: Dennis Wiese. Die Fußball-Bundesliga, die macht erstmal Pause und zwar für satte 3 Wochen. Die XXL-Länderspielunterbrechung, die gibt aber auch mal Gelegenheit, ein erstes kleines Fazit zum Saisonstart zu ziehen. Ah, und das fällt bei Bundesligist RB Leipzig ziemlich durchwachsen aus. Nicht zuletzt wegen der Niederlage gestern bei Bayer Leverkusen. Insbesondere in der Fremde scheint bei den Leipzigern bislang irgendwie der Wurm drin zu sein. Jan Günther.
2: Auswärts ist RB Leipzig in dieser Saison bisher komplett leer ausgegangen. 1:3 in Bremen, 1:4 in der Champions League in Como. Und nun musste sich das Team von Trainer Martin Demichelis mit 0:2 in Leverkusen geschlagen geben.
12: Ich bleibe positiv. Ich bin der Meinung, in der ersten Halbzeit haben wir ein sehr gutes Spiel gemacht.
2: Und fast wären die Leipziger durch einen Treffer von Christopher Nkunku auch in Führung gegangen.
16: Da ist das Tor!
2: Aber
16: nach Ansicht der Bilder, so die Worte von Robert Schröder, liegt eine knappe Abseitsposition vor, also kein Tor.
17: Kriegen dann in der 44. Minute den Gegentreffer. Nachdem wir eine gute erste Halbzeit spielen, ist natürlich bitter, gehst mit einem Rückstand in die Halbzeit. Trainer findet aber gute Worte, ist positiv. Ja, starten eigentlich zweite Halbzeit auch gut, kriegen dann aber das 2-0 und dann wird es hier schwer, natürlich in Leverkusen noch was mitzunehmen.
2: Linksverteidiger und Kapitän David Raum. RB steht nach 4 Spieltagen auf Rang 9, der Saisonstart also durchwachsen. Martin Demichelis ist dennoch optimistisch, dass es nicht viel braucht, um die Dinge positiver zu gestalten.
12: Wir sind der Meinung mit den Spielern, mit der kompletten Gruppe, es gibt Kleinigkeiten zu korrigieren. Fußball ist Kleinigkeit, müssen wir die Kleinigkeit korrigieren.
2: Keine kleine, sondern eine große Länderspielphase unterbricht nun den Ligabetrieb. Viele RB-Spieler sind mit ihren Nationalteams im Einsatz, so auch David Raum. Bundestrainer Jürgen Klopp hatte für die 4 anstehenden Länderspiele ja 2 aufeinanderfolgende Kader nominiert. Raum gehört zum zweiten. Das ist der für die Nations League-Partien gegen Serbien und in Griechenland.
17: Ich glaube, es ist schon ein Stück weit ein Neuanfang, neuer Trainer, neue Umstrukturierung, viele neue Gesichter. Ich bin natürlich schon eine Weile mit dabei, habe schon ein bisschen was mitgemacht, auch jetzt 3 Turniere auch, die jetzt zwar nicht so erfolgreich waren, aber aus denen ich viel mitgenommen habe, viel Erfahrung auch, um das vielleicht auch weiterzugeben an die jungen Spieler, an die neuen Jungs, die jetzt dabei sind. Ja, werde schauen, dass ich meine Rolle annehme, dass ich vielleicht auch nochmal ins Gespräch mit ihm gehe, wie er mich sieht in der Nationalmannschaft.
2: Auf Clubebene geht es für Raum und seine Leipziger am 10. Oktober weiter mit einem Heimspiel gegen Eintracht Frankfurt.
15: Ebenfalls für das DFB-Team nominiert sind Riedle Baku und eigentlich auch Brian Groda. Letztgenannter musste gestern in Leverkusen aber verletzt ausgewechselt werden. Mittlerweile hat RB auch eine Diagnose veröffentlicht. Der 22-Jährige hat sich demnach eine Zerrung der seitlichen Bauchmuskulatur zugezogen. Deshalb werde Groda nicht mit zur Nationalmannschaft reisen. Eine Nachnominierung, so teilte wiederum der DFB mit, werde es aber nicht geben.
23: Das Topthema bei MDR aktuell, 17.45 Uhr. Nach den Wahlschlappen der CDU hat der Bundeskanzler Friedrich Merz Änderungen bei der Krankenversicherung angedeutet. Er sagte, es habe sich der Eindruck verfestigt, dass Privatversicherte bessere Leistungen erhielten. Weitere Meldungen mit Rio Takeda.
9: Der Erfurter CDU-Politiker Michael Hose ist zum stellvertretenden Generalsekretär der Bundespartei ernannt worden. Er soll nach Parteiangaben für die Verbindung zur Parteibasis, insbesondere im Osten, zuständig sein. Hose sitzt seit 2025 im Bundestag. Zuvor hatte er als Schulleiter gearbeitet. In der Straße von Hormus ist erneut ein Tanker von einem Geschoss getroffen worden. Nach britischen Angaben wurden 2 Besatzungsmitglieder leicht verletzt. Wer für den Angriff verantwortlich ist, blieb unklar. In den Allgäuer Alpen ist ein 22-jähriger Bergsteiger tödlich verunglückt. Wie die Polizei heute mitteilte, war der Mann gestern von einem Grat in steiles Felsgelände gestürzt. Dabei erlitt er tödliche Verletzungen. Sein Leichnam wurde mit Hilfe eines Hubschraubers geborgen. Das Wetter: in der Nacht abklingende Schauer, zunehmend klar, 11 bis 6 Grad. Morgen erst Wolken, zunehmend heiter und trocken, 14 bis 20 Grad. MDR, aktuell Verkehrsdienst, A2 Richtung Hannover, zwischen Kreuz Magdeburg und Alsleben, stau und stockend wegen Bauarbeiten, plus 20 Minuten. A4 Görlitz Richtung Dresden, zwischen Görlitz und Niederseifersdorf, 2 Kilometer Stau, plus 15 Minuten. Es erfolgt eine Blockabfertigung im Tunnel Königshainer Berge. Vorsicht auf der A13 Richtung Dresden, in Abfahrt Barut-Markt-Defekter LKW. Im Landkreis Bautzen zwischen Königsbrück und Keutsch, Behinderung nach Unfall, und Vorsicht im Vogtlandkreis zwischen Schneidenbach und Mühlwand, sind Kühe auf der Fahrbahn. Geblitzt wird auf der A38 Richtung Leipzig zwischen Nordhausen West und Nordhausen und auf der A72 Richtung Leipzig am Kreuz Chemnitz in der Überfahrt zur A4 Richtung Dresden. Soweit der MDR aktuell Verkehrsdienst, die Zeit 17.47 Uhr.
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23: Nach dem Wahlsieg der Linken in Berlin zeichnet sich Streit mit dem Bund ab. Die Linke will große Wohnungskonzerne enteignen. Bundeskanzler Friedrich Merz will das mit einem Bundesgesetz verhindern. Details von Dietrich Kallmeurer.
0: Bundeskanzler Friedrich Merz will rasch ein Gesetz gegen die Enteignung großer Wohnungsunternehmen auf den Weg bringen. Der CDU-Vorsitzende sagt, Deutschland müsse internationalen Investoren deutlich machen, dass privates Eigentum nicht enteignet werde. Erste Entwürfe würden bereits zwischen Justiz und Innenministerium abgestimmt. Linken-Co-Chefin Ines Schwertner verteidigt die Berliner Pläne, große Wohnungskonzerne zu enteignen. Es gehe um die Grundfrage, ob Wohnen wieder in die öffentliche Hand gehöre. Eine solche Debatte sei angesichts der hohen Mieten nicht radikal. Schwertner verweist auch auf den Volksentscheid von 2021. Damals stimmte eine Mehrheit der Berlinerinnen und Berliner für die Vergesellschaftung großer Wohnungskonzerne. Merz erklärte dagegen, die Pläne der Linken hätten im In- und Ausland eine verheerende Wirkung. Rechtlich ist das geplante Verbot allerdings umstritten. Bundesjustizministerin Stefanie Hubig von der SPD äußerte bereits Bedenken gegen ein pauschales Verbot. Auch Verfassungsrechtler bezweifeln, dass der Bund Enteignungen grundsätzlich untersagen kann.
3: Dietrich Karl Meurer berichtete. Eine Banknote in der Hand zu halten, das ist für viele von uns aus dem Alltag gar nicht wegzudenken. Aber das Design der Euroscheine ist ein bisschen in die Jahre gekommen, möchte man meinen. Es ist ein knappes Vierteljahrhundert alt. Für die Europäische Zentralbank Grund genug,

0: Zentralbank Christine Lagarde beim Start der Umfrage im Juli. Nämlich um die Natur, Vögel und Flüsse und Europas Kultur, repräsentiert etwa durch Wissenschaftler und Komponisten.
1: Sie sehen wichtige Berühmtheiten aus der europäischen Geschichte, etwa Marie Curie auf dem 20-Euro-Schein und Ludwig van Beethoven auf dem 10-Euro-Schein.
0: Auf anderen Scheinen sind Mauerläufer, Eisvögel und Weißstörche zu sehen, also für Europa typische Vögel. In der Frankfurter Fußgängerzone ist man geteilter Meinung.
2: Ich finde es auch von großer Wichtigkeit eben, dass wir die Persönlichkeiten der heutigen Jugend eben auch nahebringen.
3: Die Köpfe. Vielleicht auch, weil man es gewohnt ist.
4: Ich finde tatsächlich die Designs mit den Vögeln und den Flüssen um einiges besser.
0: Viele Passanten haben bei der Umfrage bereits mitgemacht. Im Euroraum waren es bisher insgesamt 9 Millionen Menschen, berichtet Nils Gerhardt bei der Zentralbank, Experte für Banknoten.
5: Man könnte jetzt sagen, 9 Millionen, das sind nicht so viele, wenn man vor allem denkt, wir haben 359 Millionen Menschen, die allein im Euroraum leben.
0: Aber im Vergleich zu anderen Umfragen sei man damit sehr erfolgreich. Während manche begeistert sind, dass sie bei ihrem künftigen Geld mitreden können, wollen andere die alten Banknoten am liebsten behalten. Dazu zählt etwa die 20-jährige Shirley Laumburger, wobei sie spontan gar nicht weiß, was darauf zu sehen ist.
6: Warte mal, müssen wir erstmal ganz kurz schauen. Ja, also unsere Banknoten bestehen aus Fenster und Toren.
0: Fenster, Tore und Brücken in den Baustilen verschiedener Epochen, alles frei erfunden. Seit 2002 sind diese Banknoten im Umlauf. Auf konkrete Gebäude wurde bewusst verzichtet, um keines der Euro-Länder zu bevorzugen. Sollten auf die neuen Banknoten nun Berühmtheiten kommen, dürfte es mit dieser Neutralität vorbei sein. Aber Banknotenexperte Gerhard erklärt:
5: Man hat beispielsweise mit Leonardo da Vinci zwar eine Person, die in Italien geboren wurde, die aber weit darüber hinaus gewirkt hat und bekannt ist. Gleiches gilt auch für Marie Curie Sklodowska, die in Polen geboren wurde, deren Wirken auch weltweit bekannt ist.
0: Damit würden sie die Kultur in ganz Europa repräsentieren. Was aber haben Vögel mit Europa zu tun? Bei der Vorstellung der neuen Banknoten erklärte Lagarde damals:
1: Vögel, wie auch Flüsse, kennen keine Grenzen. Sie symbolisieren Freiheit und Verbundenheit in Europa, auch mit der Natur.
0: Etwas, das zumindest nicht alle Leute anspricht. Die 48-jährige Frankfurterin Lela Kokier ist skeptisch. Auch ansonsten findet sie das Design mancher Scheine ungewöhnlich, denn nicht alle sind wie bisher im Querformat gestaltet, sondern manche im Hochformat.
7: Ich glaube nicht, dass etwas, was jahrhundertelang schon Bestand hat, jetzt auf einmal auf Hochkant gestellt werden soll.
0: Das Ergebnis der Umfrage ist noch offen. Es wird dann dem Rat der EZB vorgelegt. Der wird zum Ende des Jahres eine Entscheidung treffen. Es werde aber noch Jahre dauern, bis Verbraucher die neuen Scheine in der Hand halten könnten. Und die würden die alten Scheine nach und nach ersetzen.
8: Das dauert also noch ein bisschen. Ursula Meyer berichtete. Wer den Schritt in die Selbstständigkeit wagt, muss an vieles denken. Aufträge, Kunden, Finanzierung. Ein Thema wird dabei aber oft unterschätzt. Die Absicherung im Fall eines Arbeitsunfalls. Was passiert eigentlich, wenn ein Selbstständiger von heute auf morgen nicht mehr arbeiten kann? Ein Leipziger Handwerker hat das genau erlebt. Nach einem schweren Sturz war er monatelang arbeitsunfähig. Und plötzlich stand nicht nur seine Gesundheit auf dem Spiel, sondern auch die finanzielle Existenz seiner Familie. Silvia Stadler.
9: Hendrik Ameling hatte sich vor 2 Jahren mit einer Firma für Trockeneisreinigung selbstständig gemacht. Das lief gut an, aber dann kam ein Tag mitten im August. Er arbeitete in luftiger Höhe in einer alten Lagerhalle, um Brandschäden zu beseitigen.
10: Ich war im Dachstuhl unterwegs, habe alle Dachbalken kontrolliert vorher, jeden Tag. Und also völlig unerwartet ist ein Balken gebrochen. Und dann bin ich gestürzt aus knapp 5-6 Metern Höhe.
9: Die Folgen: gebrochene Brustwirbel, eine komplizierte Schulterverletzung. An Arbeit ist in den nächsten Monaten erstmal nicht zu denken.
10: Das wird eine Reha, eine eventuelle irgendwann. Also 3 bis 6 Monate wird es auf jeden Fall dauern.
9: Zu allem Unglück musste er dann noch in der Klinik erfahren, dass er nun als Selbstständiger keinerlei Krankengeld erhält.
10: Also Unwissenheit schützt vor Strafe nicht in dem Fall. War da nicht so umsichtig und habe nicht gewusst, dass man als Person sich auch versichern muss bei der Berufsgenossenschaft. Bin freiwillig gesetzlich versichert als Selbstständiger und ja, man hat in der Gründungszeit natürlich viel um die Ohren und Ich habe mir einfach nicht alles so genau durchgelesen, ne? War froh, bin krankenversichert, alles gut. Und in einer freiwillig gesetzlichen Krankenversicherung ist das eine Option, die man dazu wählen muss, dass man Krankengeld kriegt. Ich kriege kein Krankengeld.
9: Wir haben nachgefragt bei Lars Müller, Vorstand des Sozialverbandes VDK in Sachsen. Der bestätigt, dass Selbstständige zwar bei Unternehmensgründung von ihrer Berufsgenossenschaft angeschrieben werden, dann aber auch selbst aktiv werden müssen.

0: grundhaft muss ich einen Antrag stellen auf diese Mitgliedschaft, diese freiwillige Versicherung.
1: Auch die IHK oder Handwerkskammer bieten Beratung an. Entscheiden müsse sich der Unternehmensgründer dann aber selbst, heißt es dort. Der komplette Wegfall des Einkommens trifft den Vater einer fünfköpfigen Familie hart.
2: Übers Arbeitsamt mit Grundsicherung die Chance, dass da irgendwas übernommen wird, aber es ist relativ gering, weil meine Freundin auf Vollzeit arbeiten geht und einen Nebenjob hat. Da sind die Einkünfte zu hoch, dass mir dann noch was zusteht.
1: Hendrik Ameling hat sich deshalb entschlossen, seine Geschichte öffentlich zu machen. Was er sich auch wünscht, dass man auf den Wechsel in Sachen Versicherungsschutz bei Arbeitsunfall und Berufsunfähigkeit als angehender Unternehmer noch deutlicher hingewiesen wird.
3: Silvia Stadler berichtete. Jetzt geht's zur Weißen Flotte nach Dresden. Der Raddampfer Pillnitz ist während einer Fahrt auf der Elbe mit einem Gegenstand unter Wasser zusammengestoßen. Florian Glatter hat sich den Schaden angeschaut.
4: Vorsicht mit dem Kopf, wir müssen ja so ein bisschen runterkrabbeln.
5: Warnt Jochen Haubold, der nautische Leiter der sächsischen Dampfschifffahrt. Und dann geht es im Entengang unter den Rumpf der Pillnitz.
6: Also da muss man sich schon ordentlich bücken, um es zu sehen.
5: Nach wenigen Metern zeigt Haubold auf die beschädigte Stelle.
4: So, da sieht man ja hier, da ist der Bereich, wo es losgeht. Und dann so auf 10 Metern, das Rad ist hier so lang. Und wenn Sie jetzt hier links schauen, so ein richtiges Dreieck drin ist. Ne?
5: Ein Riss von gerade einmal 3 bis 4 Zentimetern Breite. Entstanden ist er, als die Pillnitz auf der Elbe mit einem bislang unbekannten Gegenstand zusammengestoßen ist.
4: So ein Rumpeln hat man schon wahrgenommen. Da ist man natürlich dann schon immer besonnen und guckt, war jetzt irgendwas? Man hat ja erstmal alles abgesucht, ob da irgendwie Wassereinbruch ist. Man hat nichts festgestellt.
5: Also setzt die Pillnitz ihre Schlösserfahrt zunächst fort. Wenig später legt das Schiff in der Dresdner Altstadt an.
4: Und als wir dann losfahren wollten, hat dann der Maschinist dann geguckt, Mensch, mein Zylinder, wieso ist denn der so im Wasser drin? Hier ist doch irgendwas faul.
5: Die Besatzung untersucht das Schiff noch einmal gründlich. Bodenplatten werden abgenommen und plötzlich tritt eine Wasserlache zutage.
4: Wir reden hier wirklich nur von 3-4 Zentimetern und das war ja im Anfangsstadium zum Glück. Stellen Sie sich mal vor, wir hätten die letzte Fahrt gehabt. Der Maschinist hätte die Maschine abgestellt, geht nach Hause. Ich glaube, wir hätten dann am nächsten Tag den Schornstein etwas tiefer gesehen. Das Schiff wäre versunken, muss man mal so dramatisch sagen.
5: Die Rettungsaktion beginnt. Die Schadstelle wird zunächst provisorisch abgedichtet. Anschließend wird Werftleiter Falk Naumann informiert, denn die Pillnitz muss ins Dock.
7: Daraufhin muss man erstmal sehen, ob es Wasserstand überhaupt hergibt, das Schiff rauszunehmen.
5: Denn die Slipwagen, auf denen die Schiffe aus dem Wasser geholt werden, müssen unter den Rumpf passen. Aufgrund des aktuellen Niedrigwassers steht schnell fest, es wird knapp.
7: Wenn der Wasserstand 3-4 Zentimeter weniger gewesen wäre, hätte das Schiff nicht draufgekommen. Und dann hätte man warten müssen, bis Wasser kommt.
5: Doch es reicht. Die Pillnitz kann aus dem Wasser gehoben werden.
7: Naja, durch den Wasserstand ist es nicht leicht draufgeschwommen. Und man musste dann sehen, dass man, wo das Leck ist, dass es nicht gerade auf dem Slipwagen sitzt. Dann muss man das Schiff noch verschieben, sodass wir dann das Lego sehen konnten.
5: Knapp 8 Stunden nach dem Unfall ist alles geschafft. Die Pillnitz liegt sicher in der Werft. Seitdem wird sie für die Reparatur vorbereitet, erklärt Haubold.
4: Nächste Woche wird ein Schweißer kommen und wir werden ihm halt das Stück dann ersetzen. Das ist ein ganz normal Stahl, das wird also rausgetrennt und genau angepasst. Und so wie es rausgeschnitten wird, verschweißt, auf Dichtigkeit geprüft. Dann müssen wir natürlich dann noch mit Farbe noch 3-4 Anstriche, damit ihm halt dann auch dort keine Korrosionsschäden weiter wieder entstehen können.
5: Ende kommender Woche soll die Pillnitz wieder im Einsatz sein.
3: Der Bericht von Florian Glatter. Was macht das Wetter in Mitteldeutschland? Renato Bodenburg im MDR-Wetterstudio. Die Sonne geht langsam unter. Bei welchen Temperaturen denn?
8: Ja, wir haben noch 18 Grad als Höchstwerte. Die gibt es in Sachsen-Anhalt. In der Harzregion zum Beispiel, da ist die Wolkendecke größtenteils aufgelockert. Und auch im westlichen Thüringen, dort haben wir das dann noch mit erreicht, weil die Sonne eben noch mit geschienen hat. Ansonsten, wenn wir weiter in den Osten kommen, sind zum Teil noch ein paar dichte Wolken mit unterwegs. Die haben ja im Nachmittagsverlauf auch für ein paar Schauer gesorgt. Die Schauer klingen allmählich ab, sind aber in der Oberlausitz noch. Und dort gibt es Werte zwischen 16 und 14 Grad.
3: Morgen auch wieder Regen dabei?
8: Morgen gibt es kein Regen, höchstens an der Neiße, wenige Tropfen, sonst sieht es sehr freundlich aus, teilweise auch ein paar Wolken bei 21 Grad.
3: Dankeschön, Renato Bodenburg.
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3: Thema gleich bei uns. Ex-Verkehrsminister wegen Mautdebakel vor Gericht, wie der erste Verhandlungstag im Prozess gegen den CSU-Politiker Andreas Scheuer verlief.
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12: Um 18 Uhr mit Rio Takeda. Nach den Wahlschlappen der CDU hat Bundeskanzler Friedrich Merz Änderungen bei der Krankenversicherung angedeutet. Merz sagte, es habe sich der Eindruck verfestigt, dass Privatversicherte bessere Leistungen erhielten. Über dieses Gerechtigkeitsproblem müsse man reden. Die Reformen im Gesundheitsbereich müssten auch auf die private Krankenversicherung übertragen werden. Die SPD begrüßte den Vorstoß des Kanzlers ebenso wie die Stiftung Patientenschutz. Ein Sprecher von Merz stellte allerdings klar, dass das Nebeneinander von privater und gesetzlicher Krankenversicherung nicht in Frage gestellt werde. Der Welterbetitel der Stadt Quedlinburg soll überprüft werden. Eine Sprecherin sagte, das zuständige UNESCO-Zentrum in Paris habe um Auskünfte über ein Bauvorhaben gebeten. Bei dem Projekt Morgenröte handelt es sich um einen Industriepark mit Photovoltaikanlagen, Windrädern und einem Batteriespeicher. Die Investoren haben rund 1000 Arbeitsplätze in Aussicht gestellt. Hauptkritikpunkt der UNESCO dürften die bis zu 260 Meter hohen Windkraftanlagen sein. Die Entfernung zur historischen Quedlinburger Altstadt beträgt nur 5 Kilometer. Mehrere große US-Sender haben angekündigt, ihre Berichterstattung über Präsident Donald Trump einzuschränken. Die 4 Medienunternehmen erklärten, sie würden vorerst nicht mehr über Trump-Auftritte berichten. Dazu gehört auch der konservative Sender Fox News. Die Sender reagierten damit auf das Hausverbot, das Trump gegen CNN und andere Unternehmen verhängt hat. Trump wirft ihnen Fake News vor und will den Zugang zum Weißen Haus beschränken. CNN kündigte eine Klage gegen die Entscheidung an. Pakistan hat erneut Ziele im Nachbarland Afghanistan angegriffen. Das Informationsministerium teilte mit, mehrere Terroristen seien getötet worden. Das pakistanische Militär reagierte mit den Angriffen auf einen Sprengstoffanschlag am Freitag. Dabei waren in der pakistanischen Stadt Kohat mindestens 22 Menschen ums Leben gekommen. Die Regierung in Islamabad beschuldigt die Taliban, in Afghanistan Terroristen zu unterstützen. Der Deutsche Presserat hat 15 Rügen gegen Online-Portale und Zeitungen ausgesprochen. Beanstandet wurden mehrere Berichte auf Bild.de. Dort wurde unter anderem ein unverpixeltes Foto des mutmaßlichen Messeangreifers von Aschaffenburg gezeigt. Die Sächsische Zeitung aus Dresden erhielt eine Rüge wegen irreführender Grafiken zur Extremismusentwicklung. Negativ aufgefallen sind auch Berichte im Stern, in der Badischen Zeitung und der Neuen Osnabrücker Zeitung. Das waren die Nachrichten. Das Wetter mit den Temperaturen von 18 Uhr. Brocken stark bewölkt 8 Grad, Chemnitz stark bewölkt 14, Dresden stark bewölkt 15, Eisenach wolkig 16 Grad, Erfurt stark bewölkt 16, Fichtelberg stark bewölkt 6, Gera wolkig 16, Görlitz leicht bewölkt 15 Grad, Halle meldet 18 Grad, Leipzig stark bewölkt 17, Magdeburg wolkig 18 und Meiningen wolkig 15 Grad. In der Nacht abklingende Schauer, danach immer mehr Auflockerungen, später teilweise klar und trocken, stellenweise Nebel, Tiefstwerte 11 bis 6 Grad. Morgen teilweise stark bewölkt, im Verlauf zunehmend heiter und trocken, Höchstwerte 14 bis 20 Grad. Am Mittwoch freundlich, trocken und leicht steigende Temperatur. MDR Verkehrsdienst, A2 Richtung Hannover zwischen Kreuz Magdeburg und Alsleben, Stau und stockend wegen Bauarbeiten plus 20 Minuten. A4 Görlitz Richtung Dresden zwischen Görlitz und Niederseifersdorf, 2 Kilometer Stau plus 15 Minuten. Es erfolgt eine Blockabfertigung im Tunnel Königsheiner Berge. Vorsicht auf der A13 Richtung Dresden in der Abfahrt Baruth-Mark, defekter LKW. A73 Richtung Suhl zwischen Coburg und Eisfeld Süd, stockender Verkehr wegen eines defekten LKWs 10 Minuten länger. Und Vorsicht im Vogtlandkreis zwischen Schneidenbach und Mühlwand sind Kühe auf der Fahrbahn. Geblitzt wird auf der A38 Richtung Leipzig zwischen Nordhausen West und Nordhausen und auf der A72 Richtung Leipzig am Kreuz Chemnitz in der Überfahrt zur A4 Richtung Dresden. Soweit der MDR Verkehrsdienst, die Zeit 18.04 Uhr.
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3: Einen schönen guten Abend wünsche ich Ihnen. Felix Gebhardt ist mein Name. Nach den Landtagswahlen wächst jetzt der Druck auf die schwarz-rote Koalition, auf die Bundesregierung. Union und SPD ziehen unterschiedliche Schlüsse für die anstehenden Reformen. Bei der CDU geht es zudem um die Verantwortung an der Spitze. Dietrich Karl Meurer mit Details.
13: Bundeskanzler Friedrich Merz sieht nach den Wahlniederlagen der CDU keinen Anlass für personelle Konsequenzen. Nach den Gremiensitzungen seiner Partei sagt der CDU-Chef:
14: Es hat weder gestern Abend noch heute Vormittag von irgendjemandem irgendeine personelle Frage, geschweige denn eine Personaldebatte gegeben.
13: Die CDU flog in Mecklenburg-Vorpommern erstmals aus dem Landtag und verlor in Berlin Platz 1 an die Linke. Merz spricht von einer tiefen Zäsur. An den geplanten Reformen hält er fest.
14: Wir wollen auch den Reformprozess selbst voranbringen, aber wir wissen, dass wir den Menschen auch Antworten auf ihre Sorgen, auf ihre Ängste schuldig sind.
13: CSU-Chef Markus Söder stützt den Reformkurs, er hält Änderungen aber für möglich. Die Regierung müsse die Reformen besser erklären und die Menschen stärker einbinden. Lauter ist der Ruf nach Korrekturen bei der SPD, die bei den Landtagswahlen ebenfalls Verluste erlitt. Nach Beratungen der Parteispitze sagt Co-Chefin und Arbeitsministerin Bärbel Baas:
15: Die Reformen stehen jetzt an, die sind auch wichtig, aber wir müssen ihm jetzt wirklich auch einen Realitätscheck auf der einen Seite und vor allen Dingen einen Gerechtigkeitscheck verpassen.
13: Baas will mit der Union vor allem über Änderungen bei Rente, Gesundheit und Pflege sprechen. Zudem macht sie klar, die SPD hält an der schwarz-roten Koalition fest.
15: Es ist nichts tödlicher, als diese Koalition jetzt an irgendeiner Sachfrage auseinanderbrechen zu lassen. Ich glaube, wir finden hier gemeinsame Lösungen.
13: Schon vor den Landtagswahlen waren schwierige Verhandlungen über die Reformen absehbar. Die Wahlergebnisse haben die Ausgangslage nicht einfacher gemacht.
3: Dietrich Karl Meurer berichtete. Auch wenn im September in Deutschland eigentlich ja nur regionale Wahlen liefen, die Auswirkungen ihrer Ergebnisse reichen weit über die Bundespolitik hinaus. Auch im Europaparlament werden die jüngsten Entwicklungen hierzulande aufmerksam verfolgt. Thomas Spickhofen in Brüssel.
16: Die Sorgenfalten im Brüsseler Europaviertel sind nicht zu übersehen, die besorgten Stimmen nicht zu überhören.
17: Nächstes Mal ist eine große Verunsicherung in Europa festzustellen. Wie geht es in Deutschland weiter? Die Mitgliedstaaten hoffen auf eine stabile Bundesregierung.
16: Glaubt Manfred Ferber, Europaabgeordneter der CSU.
17: Deswegen war die Erklärung von Friedrich Merz gestern auch direkt nach dem Schließen der Wahllokale mehr an die internationale Gemeinschaft gerichtet als an die nationale.
16: Denn natürlich spielt ein deutscher Bundeskanzler auch auf europäischem Parkett eine zentrale Rolle. Ein geschwächter, gar in die Enge getriebener Regierungschef im größten Mitgliedsland, das kann ein Problem sein. Konkret könnte sich das zum Beispiel bei den gerade laufenden Verhandlungen zum nächsten 7-Jahres-Budget bemerkbar machen, befürchtet René Repasi, Vorsitzender der deutschen Sozialdemokraten im Europaparlament.
18: Für die praktische Politik im Moment stellt sich die Frage, wie viel Kraft hat die Bundesregierung noch, Kompromisse einzugehen, gerade wenn es darum geht, den europäischen Haushalt aufzubauen.
16: Rund 2 Billionen Euro umfasst der Vorschlag der Kommission für diesen Haushalt. Viel zu viel finden vor allem die sogenannten Geberländer. Friedrich Merz hat sich an die Spitze des Kampfs für Kürzung gesetzt. Das könnte jetzt zum Merz-Problem fürs Budget werden, findet das Politikportal Euractiv. Denn angesichts des Drucks von rechts seien nun seine Handlungsspielräume eingeengt. Das sieht auch der SPD-Abgeordnete Repasi so.
18: Hat die Bundesregierung noch den Kraft, die Europäische Union mit einem Haushalt auszurüsten, der auch die gesamten Herausforderungen ordentlich finanzieren kann, um die es gerade geht? Oder hat man die Neigung, vor dem heimischen Publikum auch die Anti-EU-Karte spielen zu wollen?
16: Auf die Ukraine-Unterstützung wird in Brüssel ebenfalls geschaut. Deutschland ist auch hier längst zum größten Geberland geworden. Ein wichtiges Wahlkampfthema für Linke und AfD in Berlin und Mecklenburg-Vorpommern. Verteidigungskommissar Andrius Kubilius warnt allerdings im Gespräch mit dem ARD-Studio Brüssel heute:
19: Those who are arguing that, well, we need to cut, you know, support to Ukraine and so on. And we need
16: alle, die sagen, wir müssen die Unterstützung für die Ukraine kürzen und mehr diplomatische Wege gehen, denen muss klar sein, damit zwingen sie die Ukraine zur Unterwerfung. Und das wird keine Sicherheit für Europa bringen. Im Gegenteil, dadurch kann nur die Unsicherheit in Europa wachsen.
19: It can just increase insecurity of Europe.
16: Mehr als 40 Milliarden Euro hat die Bundesregierung eigenen Angaben zufolge in den vergangenen 4,5 Jahren für zivile Unterstützung der Ukraine bereitgestellt. Fast 60 Milliarden für die militärische. Gut angelegtes Geld, sagt Kubilius. Wenn Sie die Wählerinnen und Wähler fragen, was ihre Prioritäten sind, dann sind das Verteidigung und Sicherheit. Und nun müssen wir alle in den Mitgliedstaaten der NATO und der EU entscheiden, wie das umzusetzen ist.
19: For Member States, for NATO, for European Union to agree and to decide.
16: René Aust, der Chef der AfD-Abgeordneten im Europaparlament, freut sich dagegen über das Signal, das von Schwerin und Berlin ausgeht.
20: Europa nimmt wahr, dass der Aufstieg der Alternative für Deutschland ungebremst ist.
16: Im Europäischen Parlament ist die AfD allerdings sehr isoliert. Die beiden anderen Rechtsaußenfraktionen, EKR und Patrioten für Europa, wollen nichts mit ihr zu tun haben. Deshalb hat die AfD eine eigene Fraktion gegründet, genannt Europa Souveräner Nationen, ESN. Dort ist sie mit 15 von 28 Abgeordneten die prägende Kraft.
3: Aus Brüssel Thomas Spickhofen. Ob Wolfsburg, Zwickau oder Stuttgart, die IG Metall hat heute für Proteste aufgerufen in der Autoindustrie. Die Gewerkschaft hat sich gegen die zunehmenden Einschnitte für Beschäftigte gewandt. Es soll dazu Aktionen an mehr als 200 Orten gegeben haben. Einer der größten Proteste fand in Hannover statt. Von dort berichtet Bertil Starke.
21: Es sind nur wenige hundert Meter vom VW-Werk in Hannover-Stöcken zum IG Metall-Protest. Viele Beschäftigte kommen vor oder nach ihrer Schicht.
22: Ich bin jetzt 35 Jahre da. Ich bin VW-Kind. Mein Vater da. Ich habe hier gelernt. Deswegen hätte ich mir nie Gedanken darüber gemacht, dass mir das mal passiert. Aber man muss halt dafür auf die Straße gehen. Deswegen sind wir hier.
23: Also ich finde es sehr beklemmend. Weil ich sag mal, wenn man jetzt schon älter ist, und man muss hier aufhören, wer gibt einem noch einen Job?
21: In der Autofabrik im Norden Hannovers arbeiten rund 10.000 Menschen. Wie es mit ihrem Werk nach dem Jahr 2032 weitergeht, das ist unklar. Die Fahrzeugproduktion läuft aus. Beim Aktionstag in der niedersächsischen Landeshauptstadt findet IG Metall-Chefin Christiane Benner deutliche Worte. Sie sieht die VW-Chefetage in der Pflicht.
24: Die Krise, die wir im Moment in der Automobilindustrie haben, ja, die sehen wir, die erkennen wir an. Aber die Krise haben nicht die Beschäftigten verursacht. Und wir sind dagegen, dass die Beschäftigten jetzt die Zeche für diese Krise durch einen Kahlschlag zahlen sollen. Das geht so nicht, Kolleginnen und Kollegen.
21: Die Bedeutung von Volkswagen reicht in Hannover weit über das Werk in Stöcken hinaus. Beim Aktionstag machen deshalb nicht nur VWler mit.
25: Ja, es ist Angriff auf die 35-Stunden-Woche und wir sind unter anderem auch für die Kollegen. Wir sind von der Firma ZF hier extra für die Kundgebung gekommen und unterstützen die Kollegen.
26: Wir sind von Renk Hannover und möchten Solidarität zeigen. In uns schlägt ein VW-Herz und bedeutet uns sehr viel. Viele Familien hängen dran und es ist eine harte Zeit gerade, die wir durchstehen müssen.
21: IG Metall-Chefin Benner warnt in Hannover, Deutschland könne seinen Status als Automobilstandort verlieren. Die Politik müsse endlich dagegen steuern.
24: Wir brauchen bezahlbare Energie und wir brauchen eine Förderung von dem sogenannten Made-in-Europe-Ansatz. Das heißt einfach zu sagen, wir haben jetzt die E-Auto-Förderung und wir wollen aber, dass es die gibt für Unternehmen, die ihre Fahrzeuge in Deutschland und in Europa fertigen.
21: Die Lage in der deutschen Autoindustrie ist ernst. Zu diesem Fazit kommt Dirk Dose vom Kiel-Institut für Weltwirtschaft. Das liegt für den Ökonomen nicht nur, aber auch an den hohen Gehältern in der Branche.
27: Ich denke, was wir im Moment erleben, das ist einfach nur der Anfang des Ganzen. Also wenn Sie einfach so die Lohnkosten sehen und die sinkenden Marktanteile, die sinkenden Gewinnmargen, dann halte ich etwa 50% oder vielleicht noch mehr der Arbeitsplätze langfristig für gefährdet.
21: Die Gewerkschaft IG Metall will so viele Jobs wie möglich in der Autoindustrie erhalten. Bei Volkswagen beginnen morgen nun die Verhandlungen über den Haustarif. Das heißt, in einigen Wochen endet die Friedenspflicht. IG Metall-Chefin Benner setzt in Hannover dafür schon mal den Ton.
24: Und eventuell war das nur der Anfang von einem großen Protest. Es wird ein heißer Herbst werden, Kolleginnen und Kollegen.
3: Mit Stimmung zusammengefasst von Bertil Starke. Vor dem Berliner Landgericht hat heute der Prozess gegen den ehemaligen Bundesverkehrsminister Andreas Scheuer von der CSU und seinem damaligen Staatssekretär Gerhard Schulz begonnen. Beiden wird uneidliche Falschaussage vor dem sogenannten Mautuntersuchungsausschuss des Bundestages vorgeworfen. Oder Tischewski berichtet.
28: Im Anschluss an die Verlesung der Anklageschrift nutzten Scheuer und Schulz die Möglichkeit, sich ausführlich zu den Anschuldigungen zu äußern. Beide wiesen die Vorwürfe zurück. Eher unüblicherweise reagierten die Angeklagten in ihren Stellungnahmen bereits auf Aussagen, die die Vertreter der beiden avisierten Maut-Betreiberfirmen zwar im Ermittlungsverfahren gemacht hatten, vor Gericht aber noch nicht wiederholen konnten. Sowohl Scheuer als auch Schulz wird vorgeworfen, vor dem Untersuchungsausschuss des Bundestages zum Scheitern der Mautpläne zwischen Oktober 2020 und Januar 2021 falsch ausgesagt zu haben. In den Befragungen gaben sie an, sich an ein Angebot der Firmen, die Vertragsunterzeichnung zu verschieben, bis ein Urteil des Europäischen Gerichtshofs vorliege, nicht erinnern zu können. An dieser Darstellung halten beide bis heute fest. Die Betreiberfirmen hatten vom Bund Schadensersatzzahlungen in Höhe von 243 Millionen Euro eingeklagt, nachdem der EuGH die Maut im Juni 2019 für rechtswidrig erklärte. Die Angeklagten legten ausführlich dar, dass es sich bei den betreffenden Firmen zu diesem Zeitpunkt noch nicht um Betreiber, sondern lediglich um Bewerber gehandelt habe. Zwischen deren Angebot und der Vorstellung des Bundes als Auftraggeber habe noch eine Differenz von 1 Milliarde Euro bestanden. Ein Vertragsabschluss sei fraglich gewesen. Dass eine Verschiebung der Unterzeichnung in dem betreffenden Gespräch Ende November 2018 überhaupt Thema gewesen sei, sei damit äußerst unwahrscheinlich. Auch im Nachhinein habe sich in den Akten kein Hinweis auf ein solches Angebot gefunden. Von den Vorwürfen der Falschaussage zeigten sich beide auch persönlich getroffen. Scheuer und Schulz droht im Falle einer Verurteilung eine Freiheitsstrafe zwischen 3 Monaten und 5 Jahren, wobei eine Haft von maximal 6 Monaten auch in eine Geldstrafe umgewandelt werden kann. Mit einem Urteil wird Ende November gerechnet.
3: 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Nach den Wahlschlappen der CDU hat Bundeskanzler Friedrich Merz Änderungen bei der Krankenversicherung angedeutet. Merz sagte, es habe sich der Eindruck verfestigt, dass Privatversicherte bessere Leistungen erhielten. Über dieses Gerechtigkeitsproblem müsse man reden. Weitere Meldungen mit Rio Takeda.
12: Die SPD will im Dezember einen Parteikonvent ausrichten. Nach ARD-Informationen soll dort die inhaltliche Ausrichtung diskutiert werden. Um Personal geht es dabei nicht. Zuletzt hatte es aus der SPD vermehrt Forderungen nach einem Sonderparteitag gegeben. Die Verlegerin Antje Kunstmann ist tot. Wie der Börsenverein des Deutschen Buchhandels mitteilte, starb sie am 16. September im Alter von 77 Jahren. Sie führte den Verlag Antje Kunstmann über 45 Jahre und verlegte Literatur und Sachbücher, aber auch Kinder- und Kochbücher. Nach einer tödlichen Morphininjektion hat das Landgericht Hamburg einen 21-Jährigen zu 6 Jahren Jugendstrafe verurteilt. Der Mann wurde der Körperverletzung mit Todesfolge schuldig gesprochen. Er hatte 2025 seiner Freundin eine hohe Dosis Morphin gespritzt, an deren Folgen sie starb. Das Wetter: in der Nacht abklingende Schauer und zunehmend klar, 11 bis 6 Grad. Morgen erst Wolken, zunehmend heiter und trocken, 14 bis 20 Grad. MDR aktuell Verkehrsdienst, A2 Richtung Hannover zwischen Kreuz Magdeburg und Alsleben, Stau und Stocken wegen Bauarbeiten plus 20 Minuten. A4 Richtung Görlitz zwischen Pulsnitz und Uhorn, Behinderung nach Unfall. A4 Görlitz Richtung Dresden zwischen Görlitz und Niederseifersdorf, 2 Kilometer Stau plus 15 Minuten. Es erfolgt eine Blockabfertigung im Tunnel Königshainer Berge. Vorsicht auf der A13 Richtung Dresden in der Abfahrt Baruth-Mark, defekter LKW. A73 Richtung Suhl zwischen Coburg und Eisfeld Süd, stockender Verkehr wegen eines defekten LKWs plus 10 Minuten. Und Vorsicht im Vogtlandkreis zwischen Schneidenbach und Mühlwand, sind Kühe auf der Fahrbahn. Geblitzt wird auf der A4 Richtung Dresden in Höhe Wandersleben, auf der A38 Richtung Leipzig zwischen Nordhausen West und Nordhausen und ein Blitzer auf der A72 Richtung Leipzig am Kreuz Chemnitz in der Überfahrt zur A4 Richtung Dresden. Soweit der MDR aktuell Verkehrsdienst, die Zeit 18.18 Uhr.
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3: Italiens Ministerpräsidentin Giorgia Meloni verschärft offensichtlich ihren Kurs in der Migrationspolitik und sie hat dabei die Schulen im Fokus. Möchte sie das Tragen von Gesichtsschleiern verbieten? Es geht um Kleidungsstücke, die einige muslimische Frauen aus religiösen Gründen tragen. Konkret geht es um Burka und Niqab. Wie soll das gehen und was ist neu an dieser Politik? Darüber habe ich mit der Italien-Korrespondentin Anna Giordano gesprochen. Frau Giordano, warum soll diese Kleidung denn in der Schule verboten werden?
0: Naja, also Meloni hat bei einer Veranstaltung der Jugendorganisation ihrer Partei gesprochen und sie hat da gesagt, Gleichberechtigung der Geschlechter sei nicht verhandelbar. Außerdem müsse man die italienischen Schüler schützen und es könne nicht sein, dass sie sich ins Abseits gedrängt fühlen oder zur Minderheit werden. Es ist aber auch so, dass Meloni jetzt schon in den Wahlkampf im Prinzip gestartet ist. Es ist noch nicht ganz klar, wann die Wahlen kommen werden. Man spricht hier von Januar, April oder September nächsten Jahr. Ja, Jahres. Auch das wird sich erst in den nächsten Wochen herausstellen. Und deshalb ist das auch eine Art von Symbolpolitik. Sie hat Konkurrenz von rechts. Es gibt eine neue Partei, die ihr stark Konkurrenz macht. Die heißt Futuro Nationale, ist sehr rechtsextrem. Und um denen das Wasser abzugreifen, ist das vermutlich auch ein Schritt in die Öffentlichkeit, um einfach eine Position zu beziehen.
3: Aber betrifft das Verschleiern in der Schule überhaupt viele oder sind das nur sehr wenige?
0: Es ist wirklich ein sehr kleines, wenn man überhaupt vom Problem sprechen kann. Vollverschleierung kommt bei minderjährigen Schülerinnen in Italien so gut wie gar nicht vor. Man weiß ja auch so ein bisschen aus Deutschland, bei Kindern müssen auch noch kein Kopftuch tragen. Also wenn, dann ist das überhaupt ein Problem eher bei älteren Schülerinnen. Und dann muss man auch noch sagen, in Italien gibt es nur 11,5% Schüler, die überhaupt einen Migrationshintergrund haben. Von denen ist auch nur noch ein sehr kleiner Teil, der überhaupt Kopftuch tragen würde. Also es ist überhaupt kein Massenphänomen.
3: Es gibt noch weitere Pläne, die jetzt in Zusammenhang genannt werden. Die Zahl ausländischer Schülerinnen und Schüler pro Klasse soll begrenzt werden. Ist das eine neue Regelung?
0: Also es ist so, dass diese 30%-Quote, die da genannt wird, die gibt es im Prinzip schon als Regelung. Und Meloni hat nun angekündigt, sie möchte eben diese 30%-Obergrenze von Schülern mit Migrationshintergrund als Gesetz einführen, möchte das auch sehr schnell machen, nämlich schon Ende dieser Woche. Und sie beschließt ja immer im Ministerialkolleg diese Gesetzesdekrete. Das heißt, dann kann man das auch sehr schnell umsetzen. Und das hat sie jetzt offenbar vor. Wie das dann in der Praxis laufen wird, da zweifeln auch viele italienische Zeitungsberichte gerade noch dran, weil natürlich Kinder aus einer Klasse abzuziehen, also es gibt wohl Klassen, einige wenige in Italien, die tatsächlich einen hohen Anteil von Kindern mit Migrationshintergrund haben, die auch schlecht Italienisch sprechen, aber die müssten dann irgendwie auf andere Schulen verteilt werden. Dann dürften diese Schulen auch nicht so weit weg liegen, weil das dann gegen das verfassungsmäßige Recht auf Bildung verstoßen würde. Also es ist in der Praxis nicht so einfach.
3: Giorgia Meloni regiert jetzt seit fast 4 Jahren, seit Oktober 2022. Was hat sie in der Migrationspolitik denn von ihren Wahlversprechen umsetzen können?
0: Ja, also nicht ganz so viel. Sie hat es zwar geschafft, dass tatsächlich weniger Menschen ankommen, auch weil sie so bilaterale Abkommen zum Beispiel mit Tunesien geschlossen hat. Sie hat natürlich auch die Seenotrettung stark eingeschränkt oder versucht da sehr restriktiv mit umzugehen. Aber diese Albanienlager, wo sie ja sozusagen diese schnellen Rückführungen durchführen lassen wollte, das hat ja alles gar nicht funktioniert, weil da gab es dann eben Gerichtsbeschlüsse, die das untersagt haben. Von daher ist sie da gar nicht so weit gekommen und die irreguläre Migration hat sie etwas eingedämmt, aber eben auch nicht in so großem Maße, wie sie es angekündigt hatte.
3: Einschätzungen von der Italien-Korrespondentin der ARD, Anna Giordano, 18.22 Uhr. Die Furcht vor der Alzheimer-Krankheit ist für viele, vor allem ältere Menschen, allgegenwärtig. Denn die Folgen der Erkrankung sind letztlich verheerend für die Betroffenen und auch das Umfeld. Umso größer sind die Hoffnungen auf Hilfe durch die Forschung nach möglichen neuen Medikamenten. So kam vor einem Jahr Leqembi in Deutschland auf den Markt. Ein zugelassenes Antikörpermedikament, das helfen soll, die Alzheimer-Krankheit zumindest aufzuhalten. Verabreicht werden kann es bei leichter kognitiver Beeinträchtigung oder leichter Alzheimer-Demenz. Wie Betroffene und ihre Angehörigen die Behandlung und Wirkungsweisen erleben, berichtet Michael Brandt.
1: Manchmal ist es sehr gut, da sagt man, man ist gesund und dann hat man mal Tage, da ist es schlecht. Das ist aber ganz normal eigentlich.
2: Alle 2 Wochen eine Infusion. Eine Stunde hängt Ingo Fischer an einem Tropf mit einer Infusion, an deren Wirkstoff seine ganze Hoffnung hängt. Er ist erst 57. Seit einem Jahr bekommt Ingo Fischer hier in der Uniklinik Leqembi verabreicht, ein Präparat aus den USA, als einer der ersten Patienten in Deutschland.
1: Und die Frau hat gesagt, dass sich mein Gehirn schon ein bisschen stabilisiert hat, also besser geworden ist. Sonst hätte ich immer was vergessen, jenes. Die Frau hat gesagt, du hast das und das nicht gemacht. Also man merkt, dass es hilft. Und das ist wichtig.
2: In Deutschland ist die Uniklinik nach der Charité erst das zweite Zentrum, das das Präparat verabreicht. Es kann keine Alzheimer-Erkrankung heilen, aber den Verlauf aufhalten. Im besten Fall stabilisieren, weil der Antikörperwirkstoff die für die Krankheit typischen Plaques im Gehirn bindet und so die Ablagerungen abbauen kann oder deren Neubildung hemmen kann. Dr. Wenzel Glanz, der neben Ingo Fischer mehrere Patienten betreut, spricht auch nicht von einem Hoffnungsschimmer. Es ist wohl der erste, lang ersehnte Durchbruch.
4: Mit diesen Antikörpertherapien konnten wir das therapeutische Fenster weiter in Richtung Krankheitsbeginn verschieben. Wir können also jetzt in Krankheitsstadien behandeln, bei denen wir vorher nichts machen konnten. Und in Zukunft ist zu erwarten, dass dieses Fenster weiter in Richtung Krankheitsbeginn in frühere Erkrankung rutscht oder rutschen wird, weil es auch zu erwarten ist, dass natürlich je früher ich behandle, zu einem Zeitpunkt, wo noch möglichst wenig Schaden entstanden ist, dass dann natürlich der Effekt noch mal wesentlich größer ist.
2: Ingo Fischer geht noch arbeiten in Aschersleben. Nicht mehr in drei Schichten wie früher, aber es geht noch. Auf seine Frau ist er schon jetzt angewiesen. Bei allen medizinischen Segnungen, beide wissen, dass sie den Krankheitsverlauf nur gemeinsam bewältigen können.
5: Wir sind nächstes Jahr 30 Jahre verheiratet. Ist klar, dass ich mich um ihn kümmere. Das ist normal. Also Familie ist dafür da. Und uns unterstützen ja auch unser Sohn. Meine Mutter unterstützt uns und wir haben auch viele Freunde und Bekannte, die uns da auch helfen, wenn irgendwas ist. Also das ist schon wichtig.
3: Der Bericht von Michael Brandt. Der Landtag hat sich heute mit dem Entwurf zum sächsischen Gewalthilfegesetz beschäftigt. Das Gesetz soll den Rechtsanspruch auf umfassenden Schutz und Beratung für betroffene Frauen und ihre Kinder sichern. Aber es gibt viel zu wenig Einrichtungen und Betreuung für Betroffene. Beate Dietze hat eine Schutzeinrichtung in Leipzig besucht.
6: Madeleine Burkowski arbeitet im Frauen- und Kinderschutzhaus in Leipzig. Es ist eine von vier Einrichtungen in der Stadt. 15 Frauen und 16 Kinder haben hier vorübergehend ein Zuhause gefunden. Damit sei die Einrichtung voll belegt.
7: Wir stehen vor der Herausforderung, dass wir jede Woche, jeden Tag priorisieren müssen, wenn wir denn dann mal ein Zimmer zur Verfügung haben, welche von den Anfragen wir dann auch mit einem Schutzplatz ausstatten können und welche Frau, welche Kinder wir aufnehmen können.
6: Regelmäßig müssen Frauen abgewiesen werden, berichtet die Projektleiterin. Es brauche dringend mehr Schutzplätze, denn im Jahr 2032 habe jede von Gewalt betroffene Frau ein gesetzlich verbrieftes Recht auf einen kostenlosen Platz im Frauenhaus. Mit dem aktuellen Personal und den vorhandenen Räumlichkeiten sei das aber nicht zu leisten, so die klare Botschaft der Experten an die Abgeordneten im Plenarsaal. Zudem müsse der Ausbau bedarfsgerecht erfolgen, dass gehörlose und sehbehinderte Frauen genauso mit einem Platz versorgt werden könnten wie Seniorinnen.
7: Und da sind wir noch lange nicht und bis dahin ist es noch ein weiter Weg. Das heißt, das Gesetz alleine nützt uns natürlich nichts, wenn es am Ende nicht auch finanziell unterlegt ist, um diese ganzen Ansprüche dann auch in die Praxis zu überführen und das tatsächlich auch mit Leben zu füllen.
6: Lob gibt es dafür, dass der Gesetzentwurf nun auch Kinder und Jugendliche als Mitbetroffene häuslicher Gewalt zählt. Lisa Rechenberg von der Landesarbeitsgemeinschaft Gewaltfreies Zuhause.
8: Weil wir eben wissen, dass die Kinder, die häusliche Gewalt erfahren, sehr hohe Wahrscheinlichkeit haben, selber Betroffene zu werden im Erwachsenenalter oder eben auch Gewalt auszuüben. Und deswegen ist es wichtig, diese Kinder früh abzuholen, auch mit Präventionsarbeit und Beratung und Stabilisierung.
6: Und noch ein Punkt ruft die Experten auf den Plan. Bisher war der Gewaltschutz eine kommunale, freiwillige Aufgabe. Künftig teilen sich Bund und Land in die Finanzierung. Viele Einrichtungen fürchten nun eine Finanzierungslücke.
8: Dadurch, dass es eine staatliche Aufgabe für das Land wird, die Kosten zu übernehmen, verstehen natürlich die Kommunen, hier gibt es Geld vom Bund. Es gibt keinen Bedarf mehr, dass die Kommunen sich finanziell beteiligen und die werden sich auch in vielen Städten auch zurückziehen.
6: Umso wichtiger sei es, dass das Gesetz pünktlich zum 1. Januar kommenden Jahres in Kraft trete und das Land die Finanzierung der Schutzeinrichtungen nahtlos übernehme.
3: Beate Dietze berichtete. Kurz vor 6:30 an diesem Abend schauen wir aufs Wetter. In Leipzig, Renato Bodenburg bei uns im MDR-Wetterstudio. Da ist die Sonne ganz gut am Untergehen, aber gibt es noch Regenschauer bei uns in Mitteldeutschland?
9: Es gibt noch ein paar, ja. Und es gibt zum Teil auch ein paar dichtere Wolken. So hier und da im Burgenlandkreis zum Beispiel mal so auf ein paar Meter. Und das Ganze im östlichen Thüringen, generell im Saale-Holzland-Kreis, um den Raum Gera drumherum. Und ansonsten nochmal die dichtesten Wolken an der Neiße. Von der Muskauer Heide ausgehend, also der Nordosten der Oberlausitz, Landkreis Görlitz und dann so die Neiße runter Richtung Görlitz ziehend. Da sind ein paar Schauer unterwegs und ebenso noch im Osterzgebirge bis zum Raum Dresden hinein und zur Sächsischen Schweiz und des Lausitzer Berglandes. Das zieht langsam weiter und zieht auch raus und klingt dann auch ab und damit wird es dann trockener.
3: Also morgen auch keine Tröpfelei in Sicht?
9: Maximal auch an der Neiße nochmal, aber das ist auch eher die Ausnahme. Sonst ist der Tag eher trocken, bringt so eine Mischung aus Sonne und Wolken. Es ist relativ freundlich bei 20 Grad und der Höhepunkt dann der Herbstanfang. Zum Mittwoch, da gibt es viel Sonnenschein, lockere Wolken, trocken und das Ganze bei 21 Grad.
3: Renato Bodenburg, Dankeschön. Wie geht's weiter nach den gestrigen Landtagswahlen in Mecklenburg-Vorpommern und in Berlin? Die Frage steht auch und gerade vor der CDU, die erstmals aus einem Landtag flog. Eines hat Kanzler Merz heute aus seiner Sicht schon mal klargestellt.
11: Es hat weder gestern Abend noch heute Vormittag von irgendjemandem irgendeine personelle Frage, geschweige denn eine Personaldebatte gegeben. Von niemandem.
3: Ob das alle anderen auch so sehen und wie in der Bundespolitik heute über die Folgen der Wahlergebnisse diskutiert wurde, darüber sprechen wir gleich mit unserer Hauptstadtkorrespondentin nach den Meldungen.

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1: Um 18.30 Uhr mit Rio Takeda. Nach den Waldschlappen der CDU hat Bundeskanzler Friedrich Merz Änderungen bei der Krankenversicherung angedeutet. Merz sagte, es habe sich der Eindruck verfestigt, dass Privatversicherte bessere Leistungen erhielten. Über dieses Gerechtigkeitsproblem müsse man reden. Die Reformen im Gesundheitsbereich müssten auch auf die private Krankenversicherung übertragen werden. Die SPD begrüßte den Vorstoß des Kanzlers ebenso wie die Stiftung Patientenschutz. Ein Sprecher von Merz stellte allerdings klar, dass das Nebeneinander von privater und gesetzlicher Krankenversicherung nicht in Frage gestellt werde. In Tschechien gilt ab Oktober wieder ein Preisdeckel für Benzin und Diesel. Nach Angaben der Regierung in Prag sollen die Vorgaben täglich festgelegt werden. Zugleich wird die Verbrauchssteuer auf umgerechnet 33 Cent je Liter gesenkt. Die Entlastungen gelten zunächst für einen Monat. Bereits von April bis Ende Juli gab es einen Preisdeckel. Die Regierung will auch Übergewinne der Raffinerien abschöpfen. Die Einnahmen werden allein für dieses Jahr auf 226 Millionen Euro geschätzt. Am bundesweiten Aktionstag Automobilindustrie haben sich nach Gewerkschaftsangaben rund 175.000 Beschäftigte beteiligt. Dazu aufgerufen hatte die IG Metall. Es habe Betriebsversammlungen, Kundgebungen vor den Werkstoren und Demonstrationen gegeben. Die Menschen seien nicht länger bereit, für eine unverschuldete Krise zu zahlen. In Mitteldeutschland gab es Aktionen unter anderem im Motorenwerk Kölle da, bei VW in Zwickau und Chemnitz sowie bei Bohai in Harzgerode. Der EU-Rechnungshof hat vor Informationslücken im Kampf gegen Cyberangriffe gewarnt. Die Prüfer erklärten, das europäische Warnsystem funktioniere noch nicht. Sie verwiesen auf einen Hackerangriff auf die Passagierabfertigung an Flughäfen vor einem Jahr. Die Folge waren Verspätungen, unter anderem in Berlin und London. Der Rechnungshof erklärte, kein EU-Land habe den Angriff als grenzüberschreitenden Sicherheitsvorfall behandelt. Die Prüfer forderten einen engeren Austausch, um schneller reagieren zu können. Im Kongo wird ein Impfstoff gegen das Ebola-Virus getestet. Nach Angaben der Weltgesundheitsorganisation wurden 20.000 Dosen für eine klinische Studie in der Provinz Ituri bereitgestellt. Erprobt werde der Impfstoff namens Ervebo an Mitarbeitern des Gesundheitswesens. Bislang gibt es kein wirksames Vakzin gegen die im Kongo grassierende Ebola-Variante. Dort wurden bisher 7.600 Infektionen bestätigt, mehr als 3.600 Menschen starben. Das waren die Nachrichten. Das Wetter mit den Temperaturen von 18 Uhr, Artern wolkig 18 Grad, Dresden stark bewölkt 15, Eisenach wolkig 16, Erfurt wolkig 16 Grad, Gardelegen wolkig 17, Hoyerswerda stark bewölkt 15, Magdeburg wolkig 18, Neuhaus am Rennweg wolkig 12 Grad, Oschatz stark bewölkt 16, Plauen stark bewölkt 15, Wernigerode stark bewölkt 17 und Lutherstadt-Wittenberg bedeckt bei 15 Grad. In der Nacht abklingende Schauer, danach immer mehr Auflockerungen, später teilweise klar und trocken, stellenweise Nebel, Tiefstwerte 11 bis 6 Grad, morgen teilweise stark bewölkt, im Verlauf zunehmend heiter und trocken, Höchstwerte 14 bis 20 Grad, am Mittwoch freundlich trocken und leicht steigende Temperatur. MDR, aktuell Verkehrsdienst, Vorsicht auf der A2 zwischen Peine Ost und Braunschweig-Wartenbüttel, defektes Fahrzeug. A2 Richtung Hannover zwischen Kreuz Magdeburg und Alsleben, Stau und Stocken wegen Bauarbeiten plus 20 Minuten. A4 Richtung Görlitz zwischen Pulsnitz und Ohorn, Behinderung nach Unfall. Die A4 Dresden-Görlitz wird zwischen Niederseifersdorf und Kodersdorf in beiden Richtungen wegen Wartungsarbeiten im Tunnel Königshainer Berge ab 19 Uhr bis morgen früh gesperrt, empfohlene Umleitungen U4 und U5. A4, Görlitz Richtung Dresden zwischen Görlitz und Niederseifersdorf, 2 Kilometer Stau plus 15 Minuten. Es erfolgt eine Blockabfertigung im Tunnel Königshainer Berge. Vorsicht auf der A13 Richtung Dresden in der Abfahrt Baruth-Mark, defekter LKW. A73 Richtung Suhl zwischen Coburg und Eisfeld Süd, defekter LKW. Und Vorsicht im Vogtlandkreis zwischen Schneidenbach und Mühlwand sind Kühe auf der Fahrbahn. Geblitzt wird auf der A4 Richtung Dresden in Höhe Wandersleben, auf der A38 Richtung Leipzig zwischen Nordhausen West und Nordhausen und auf der A72 Richtung Leipzig am Kreuz Chemnitz in der Überfahrt zur A4 Richtung Dresden. Soweit der MDR aktuell Verkehrsdienst, die Zeit 18.35 Uhr.
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2: Mit Felix Gebhardt. Einen schönen guten Abend. Die schlimmsten Befürchtungen der CDU sind wahr geworden. In Mecklenburg-Vorpommern scheiterte sie an der 5%-Hürde und verpasste erstmals den Einzug in einen Landtag. In Berlin verliert die CDU deutlich an Zustimmung und bleibt hinter der Linken zurück. Darüber hat die CDU-Spitze heute beraten und ich habe darüber mit Dagmar Pepping im ARD-Hauptstadtstudio gesprochen. Sie zunächst gefragt, wie die Partei denn jetzt weitermachen will.
3: Tja, da ist er heute in der Pressekonferenz, die auch deutlich verspätet begonnen hat, nicht detailliert drauf eingegangen. Er hat nochmal zurückgeblickt und hat eben gesagt, dass das eben eine Zäsur war für die Partei, ein schwerer Schlag und dass auch seine Person durchaus eine Rolle gespielt hat bei den Landtagswahlergebnissen. Das hat er alles gesagt. Hat dann aber eben auch nochmal betont, es hätte nicht an einer Stelle, nicht gestern Abend und auch heute nicht in der Präsidiumssitzung, eine Personaldebatte über ihn gegeben. Aber er hat zumindest angekündigt, dass die Partei das Ergebnis aufarbeiten muss, weil es eben grundlegende Probleme in der Partei gibt, was das Profil angeht, was die Inhalte angeht und dass man es einfach nicht mehr erreiche, größere Teile der Bevölkerung mit Inhalten zu erreichen. Und dann hat er das gesagt.
4: Wir haben, um es offen zu sagen, auf zu viele Fragen keine zufriedenstellenden Antworten mehr. Und das werden wir und das müssen wir ändern.
3: Wie die Partei das machen will, mit ihm als Parteivorsitzender und Kanzler, das ist es weiter offen geblieben. Da müssen wir jetzt mal abwarten.
2: Wie sieht es denn ganz konkret aus mit der Problemanalyse? Also wer oder was ist schuld an den schlechten Ergebnissen?
3: Ich glaube, da muss man wirklich von Bundesland zu Bundesland schauen. Wir haben also grundsätzlich die ganz schlechten Zustimmungswerte für die CDU, die Union im Bund. Das geht auch mit Friedrich Merz und seiner Art zu kommunizieren, seiner Art Politik zu betreiben. Das ist wirklich auch handwerklich schwierig. Das ist sicherlich ein Grund dafür. Dann gab es aber bei den Landtagswahlen jeweils auch regionale Gründe, warum die CDU verloren hat und jetzt in Mecklenburg-Vorpommern zum ersten Mal aus einem Landtag rausgeflogen ist. Das ist ja wirklich ein historischer Moment im Negativen für die Partei. Das hat er auch dort zum Beispiel in Mecklenburg-Vorpommern durchaus auch regionale Gründe, dass auch der Spitzenkandidat dort nicht besonders stark war. Aber da kommt irgendwie so alles zusammen. Aber ich finde, was er gerade gesagt hat, dass diese Partei keine Antworten mehr hat auf Fragen und offenbar auch nicht es schafft, die Sorgen der Menschen zu adressieren. Das ist das große Problem. Und da kommen wir halt auch zu einem Kernpunkt des Problems. Empathie, Zugewandtheit, sich um die Sorgen von Menschen zu kümmern, das ist jetzt nicht unbedingt die größte Stärke, die Friedrich Merz als Politiker hat.
2: Und wenn wir in Mecklenburg-Vorpommern bleiben, da hat die AfD die Landtagswahl gewonnen. Wie positioniert sie sich denn am Tag danach?
3: Ja, sie will die ganz starke Oppositionspartei sein. Ist wahrscheinlich auch die einzige Oppositionsfraktion im Landtag im Schweriner Schloss, weil Manuela Schwesig versuchen wird, mit den anderen Parteien, die in den Landtag gekommen sind, den Linken und den Grünen, eine Dreierkoalition zusammenzubauen, also Rot-Rot-Grün in Schwerin. Und dann bliebe eben der AfD in Mecklenburg-Vorpommern die Rolle als einziger Oppositionsfraktion. Und das will man dann eben dort betreiben. Aber grundsätzlich muss man sagen, ist die AfD natürlich jetzt nach den letzten Landtagswahlen in Sachsen-Anhalt, in Mecklenburg-Vorpommern, beide mal auf Platz 1. Und in Berlin hat man zumindest im Abgeordnetenhaus ein ordentliches Ergebnis mit 16 knapp Prozent geholt. Die ist mehr als zufrieden und wartet praktisch nur noch darauf, bis es zur nächsten Bundestagswahl kommt.
2: Wir springen mal nach Berlin direkt. Da gibt es die klare Gewinnerin, die Linke. Warum ist die Linke in Berlin denn so erfolgreich gewesen? Wer läuft ihr hinterher?
3: Die Linke hatte eine wirklich gut gemachte Kampagne. Da hat man sich auch am Beispiel von New York orientiert, am Bürgermeister dort. Ein Thema gesetzt, das sind die Preise in der Stadt, die Mieten, das bezahlbare Leben. Und dann hatten sie eine Spitzenkandidatin mit Elif Eralp, die sie wirklich gut in Szene gesetzt haben. Und sie haben vor allen Dingen junge Leute in dieser Stadt, vergleichsweise junge Leute für sich begeistert. Die Wahlergebnisse der Linken in der Bevölkerungsgruppe zwischen 16 und Mitte 30, die liegen bei über 40%. Die lagen weit vor allen anderen Parteien. Die haben Leute angesprochen, die andere Parteien überhaupt nicht mehr erreicht haben, gerade eben die jüngeren Wähler hier in Berlin, mit einem klaren Thema Mieten und bezahlbares Leben, mit einer Spitzenkandidatin, deren Kampagne wirklich spritziger war, so will ich es mal sagen, auch in der Bildsprache als die von anderen Parteien. Und sie haben wirklich, wie keine andere Partei, die jüngeren Wähler in dieser Stadt für sich eingenommen.
2: Dagmar Pepping aus dem ARD-Hauptstadtstudio. Und im Sport geht es jetzt auch im weiteren Sinne um die Wahl.
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5: Genau so ist es, Felix, denn es sind ja nur noch 5 Tage, dann ist klar, mit wem sich Deutschland um die Olympischen und Paralympischen Spiele entweder 2036, 2040 oder auch 2044 bewerben will. Berlin, München oder die Region Rhein-Ruhr, das sind die 3 Kandidaten, die zur Auswahl stehen. In Mitteldeutschland, da drücken wohl besonders viele Berlin die Daumen, denn Leipzig ist Juniorpartner der Hauptstadtbewerbung. Doch die eben schon angesprochene gestrige Wahl in Berlin bringt die Olympiapläne ordentlich ins Wanken. Die Linke ist stärkste Kraft geworden und lehnt Olympia ab. Und auch die Grünen sind dagegen. Für die Berliner Bewerbung und damit auch für Leipzig könnte es am Samstag deshalb ziemlich eng werden. Dennis Wiese.
6: Die linke Spitzenkandidatin Elif Eralp hat knapp 2 Wochen vor der Wahl deutlich gemacht, wie sie zu Olympischen Spielen in der Hauptstadt steht. Im Interview mit rbb24 Abendschau-Moderator Volker Wiebrecht.
7: Olympische Spiele nach Berlin holen, jetzt, später oder nie?
6: Nie. Mit diesem Nie von Elif Eralp geht das aktuelle Berliner Olympiabewerbungsteam in die finale Woche. Am Sonnabend entscheidet der Deutsche Olympische Sportbund, mit welcher Stadt er sich für Olympische Spiele 2036, 40 oder 44 bewerben will. München, Köln, Rhein-Ruhr oder eben Berlin. Der aktuelle Senat mit dem regierenden Bürgermeister Kai Wegner, CDU, und Sportsenatorin Iris Spranger, SPD, hat offensiv für die Spiele geworben und sich per Senatsbeschluss für die Bewerbung ausgesprochen. Beide Parteien haben bei der Wahl deutlich an Stimmen verloren. Die Linke, bekennender Olympiagegner, ist Wahlsieger. Auch die Grünen, die an einer neuen Landesregierung beteiligt werden könnten, lehnen die Olympiabewerbung ab. Es ist eher unwahrscheinlich, dass Berlin unter diesen Voraussetzungen den DOSB-Zuschlag erhält. Die Konkurrenz aus München und Köln-Rhein-Ruhr hat sowohl die Unterstützung der Politik als auch die Unterstützung der Bevölkerung. So haben es Bürgerentscheide, die es in dieser Form in Berlin nicht gibt, ergeben.
5: Dennis Wiese. Seit einigen Tagen läuft die neue Saison im Eishockey. In der drittklassigen Oberliga sind da 3 mitteldeutsche Teams mit dabei. Die Icefighters Leipzig, die Black Dragons aus Erfurt und die Saale Bulls. Das Team aus Halle ist dabei mit durchaus ambitionierten Zielen in die neue Spielzeit gestartet. Denn Sachsen-Anhalts einziger Profi-Eishockey-Verein, der will am liebsten um den Aufstieg mitspielen. Martin Krause war vergangenes Wochenende beim Auftaktspiel gegen Erfurt mit dabei.
8: Die Bullen zeigen der Konkurrenz sogleich die Hörner. 6:2 zum Saisonstart, verdient auch in der Höhe.
9: Kann man so sagen, also bis aufs zweite Drittel, da ist nicht alles rund gelaufen, aber an sich können wir zufrieden damit sein.
8: Halles Kapitän John Rogel wird auch gleich zum Spieler der Partie gewählt.
9: Ist natürlich eine super Auszeichnung und eine Ehre für mich. Ich freue mich sehr, dass man den ersten Saisonsieg einfahren konnte und jetzt mit einem guten Gefühl in die Saison starten kann.
8: In einer Saison, in der die Saale Bulls aus Halle ganz oben angreifen wollen, so Präsident Daniel Mischner.
10: Wir wollen natürlich so schnell wie möglich aufsteigen. Der Plan steht nach wie vor und darauf arbeiten wir hin.
8: Für die Mission Aufstieg hat der Oberligist 1 Dutzend neue Spieler verpflichtet. Etwa Kyle Borlas, ein Kanadier mit Siegermentalität. Das war schon ein ganz gutes Spiel. Wir haben als Team harmoniert. Der Aufstieg ist unser großes Ziel. Wir müssen davon Woche zu Woche schauen. Aber warum nicht? Ein Ziel bleibt's. Und was sagen Halles Eishockey-Fans? Gut 2.500 waren es gleich beim ersten Spiel. Treue Anhänger zwischen Hoffen und Bangen.
11: Abwarten, in jedem Fall Playoffs und dann werden wir weitersehen.
12: Viele, viele Siege und gute Spiele.
13: Ja, der Aufstieg wird seit Jahren gesprochen, aber dieses Jahr wird's, denke ich mal.
12: Wir hoffen es einfach. Vielleicht sind wir einfach mal dran.
8: Laut Daniel Mischner ist in den vergangenen gut 20 Jahren keinem Team aus der Nordstaffel der Aufstieg geglückt, zu stark die Mannschaften aus dem Süden. Akribisch arbeiten sie hinter den Kulissen, dass diese Serie endlich reißt.
10: Wir arbeiten für die Fans, wenn die zufrieden sind, sind wir alle happy und dann haben wir natürlich automatisch auch Sponsoren, die uns unterstützen. 300 Firmen, ein Schnitt von 2.500 Zuschauern, ich denke, es geht in die richtige Richtung.
8: An Optimismus mangelt es nicht bei den Saale Bulls um Kapitän John Rogel.
9: Ich hoffe, dass wir im November, Dezember an unserem Peak dann sind, an unserem Maximum. Dann können wir auf jeden Fall ein gutes Wort mitsprechen.
8: Die Mission Zweitliga-Aufstieg, sie hat längst begonnen. Für die Saale.
5: Und dann schauen wir auch noch mal zum Fußball, denn bei RB Leipzigs 0:2 Niederlage gestern in Leverkusen musste Brian Groda bereits nach 26 Minuten angeschlagen ausgewechselt werden. Daraufhin war unklar, ob der Offensivspieler Spieler für die Spiele der deutschen Nationalmannschaft, er war für den zweiten Kader nominiert, einsatzbereit wäre. Nun herrscht Klarheit. Der 22-Jährige hat sich eine Zerrung der seitlichen Bauchmuskulatur zugezogen. Deshalb werde Gruder nicht mit zur Nationalmannschaft reisen. Er hat aber knapp 3 Wochen Zeit, um für die anstehenden Aufgaben in der Bundesliga wieder fit zu werden. Nach der Länderspielpause trifft RB am 10. Oktober zu Hause auf Eintracht Frankfurt.
14: Wichtiger Unterschied ist das, Maximilian Bayer mit den Sportmeldungen. 18.45 Uhr. Das Topthema bei uns: Nach den Wahlschlappen der CDU hat Bundeskanzler Friedrich Merz Änderungen bei der Krankenversicherung angedeutet. Merz sagte, es habe sich der Eindruck verfestigt, dass Privatversicherte bessere Leistungen erhielten. Über dieses Gerechtigkeitsproblem müsse man reden. Weitere Meldungen mit Rio Takeda.
1: Der Tunnelberg Bock auf der A71 bei Suhl wird am kommenden Samstag von 12 bis 19 Uhr in beide Richtungen gesperrt. Grund ist nach Angaben der Autobahn GmbH eine Katastrophenübung. Schon ab heute bis Freitag sind nachts im Tunnel in Richtung Schweinfurt einzelne Fahrstreifen wegen Wartungsarbeiten gesperrt. Der frühere Arbeitsminister Hubertus Heil hat Bereitschaft signalisiert, in der SPD ein Führungsamt zu übernehmen. Heil sagte dem Stern, er engagiere sich, wo er gebraucht werde. Die SPD-Chefs Lars Klingbeil und Bärbel Baas stehen in der Kritik. Herr Heil gilt als möglicher Nachfolger. Der spanische Zoll hat eine Segeljacht mit 2,1 Tonnen Kokain an Bord aufgebracht. Dabei wurden die 4 Besatzungsmitglieder aus Lateinamerika und Albanien sowie ein Bandenmitglied an Land festgenommen. Die Yacht lief unter der Flagge Polens und kam den Behörden schon länger verdächtig vor. Das Wetter in der Nacht: abklingende Schauer, zunehmend klar, 11 bis 6 Grad. Morgen erst Wolken, zunehmend heiter und trocken, 14 bis 20 Grad. MDR, aktuell Verkehrsdienst, A2 Richtung Hannover, zwischen Kreuz Magdeburg und Alsleben, Stau und Stocken wegen Bauarbeiten, plus 20 Minuten. A4 Richtung Görlitz, zwischen Pulsnitz und Uhorn, Behinderung nach Unfall. Die A4 Dresden-Görlitz wird zwischen Niederseifersdorf und Kodersdorf in beiden Richtungen wegen Wartungsarbeiten im Tunnel Königshainer Berge ab 19 Uhr bis Dienstag früh gesperrt, empfohlene Umleitungen, die U4 und U5. A4 Görlitz Richtung Dresden, zwischen Görlitz und Niederseifersdorf, 2 Kilometer Stau plus 15 Minuten. Es erfolgt eine Blockabfertigung im Tunnel Königshainer Berge. Vorsicht auf der A13 Richtung Dresden in der Abfahrt Barut Mark, defekte LKW. A73 Richtung Suhl zwischen Coburg und Eisfeld Süd, defekte LKW. Und Vorsicht im Vogtlandkreis zwischen Schneidenbach und Mühlwand, sind Kühe auf der Fahrbahn. Geblitzt wird auf der A4 Richtung Dresden in Höhe Wandersleben, auf der A38 Richtung Leipzig zwischen Nordhausen West und Nordhausen und auf der A72 Richtung Leipzig am Kreuz Chemnitz in der Überfahrt zur A4 Richtung Dresden. Soweit der MDR aktuell Verkehrsdienst, die Zeit 18.48 Uhr.
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14: Sachsen-Anhalt, Mecklenburg-Vorpommern und Berlin, da ist zuletzt gewählt worden. Und nach den Ergebnissen beschäftigen wir uns hier bei MDR aktuell mit der Frage: Warum gewinnen die Parteien an den politischen Rändern? Die AfD wird von mehreren Verfassungsschutzbehörden als rechtsextremistisch eingestuft. Die Linke wird immer wieder kritisiert wegen antisemitischer Positionen in Teilen der Partei. Wie also sind diese Wahlergebnisse einzuordnen? Die Diskussion hören Sie in unserem Podcast Wahlkreis Ost. Und mit dabei ist die Autorin und Journalistin Valerie Schönian. Ihre Einschätzung von AfD und Linkspartei.
15: Ich halte überhaupt nichts davon, diese beiden Parteien gleichzusetzen. Das passiert ja jetzt irgendwie gerade sehr in der medialen Blase. Das passiert auch bei der CDU. Das hat Friedrich Merz direkt nach der Wahl gemacht. Aber das ist natürlich auch aus Sicht der CDU wahnsinnig unredlich, weil sie an vielen Stellen mit der Linkspartei auch schon zusammengearbeitet hat oder zumindest an mehreren Stellen und auch inhaltlich diese Parteien nicht vergleichbar sind, weil die AfD, wenn man sich das Wahlprogramm in Sachsen-Anhalt anschaut, wirklich ein teilweise rassistisches Wahlprogramm dort hat, wo sie von kulturfremden Fachkräften pauschal redet, die sie nicht haben will. Aber ja, auch die Linkspartei steht für einen Kurs, der nicht die Mitte ist. Und auch für etwas ist das eigentlich sinnvoll, ist das wirklich zielführend, diese Enteignungen. Da haben ja ganz viele Menschen auch ihre Zweifel. Und trotzdem glaube ich, dass da auch diese Mischung ist aus einerseits, ja, man weiß, wofür die steht, und andererseits auch dieses Gefühl, na, man muss es ja jetzt mal probieren. Also weil das, was jetzt die SPD, die in Berlin lange regiert hat, und danach die CDU, was die gemacht haben, hat ja offensichtlich nicht gereicht.
14: Die Zeit, Autorin und Journalistin Valerie Schönian. Auch der Autor und Comedian Thomas Nicolai sieht gravierende Versäumnisse der bisher regierenden Parteien. Allerdings sieht er auch Versäumnisse bei den Wählern. Viele ließen sich zu einfach vorgaukeln, meint Nicolai. Es

0: diese Ruhe oder ich nenne es eher Friedhofsruhe, die es in der DDR gab, weil die Ruhe hat ja was damit zu tun, dass das Kollektiv über allem schwebt und nicht das Individuum. Das hat eben den ganz großen Vorteil, dass du dir eigentlich keine Waffe zu machen brauchst, weil die Spielregeln sind ganz banal und ganz simpel. Und das triggert diejenigen, die die AfD gewählt haben und die dann auf diesen gemeinsamen Nenner wieder zurückkommen und sagen, wir holen uns unser Land zurück. Was ein wirklich, finde ich, ein perfider Slogan ist.
1: 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Haben Sie eine Vorstellung davon, was ein Kinodoktor sein könnte? Die Initiative der AG Kino gibt es seit 4 Jahren. In der Zeit haben die Doktoren schon zahlreiche Häuser besucht, Diagnosen gestellt. Bei der Filmkunstmesse in Leipzig in der vergangenen Woche haben sie ihr Angebot vorgestellt. Lars Tunschei hat zugehört.
2: Der Kinodoktor ist eine Initiative von Kinobetreibern für Kinobetreiber. Er nimmt das Kino als zusammenhängenden Organismus wahr. Um sich ein Bild vom Patienten zu machen, gilt es erstmal einen umfangreichen Fragebogen auszufüllen. Schließlich muss man den Patienten erstmal kennenlernen, sagt Valeska Hanel von der AG Kino. Das Wichtigste ist dann der Besuch vor Ort. Kein Kino ist wie das andere.
3: Also wir versuchen, so einen unvoreingenommenen Eindruck wie möglich uns erstmal zu verschaffen. Das ist Schritt 1 bis 3,5.
2: Die Analyse setzt dann schon vor dem Kinobesuch an, sagt Daniel Charigot.
4: Also das heißt, der Weg des Kunden, im Prinzip von Social Media bis zum Kinosaal, bis hin zum kulturellen Bereich, Programm und auch Marketing etc. Also ein sehr umfangreiches Programm, was wir da haben. Und im besten Fall hat man am Ende eine gute Übersicht von seinen Stärken und Schwächen und kann dann daran auch gut arbeiten.
2: Eine umfassende Medizin gibt es nicht, betont Charigot. Jeder Patient hat schließlich seine eigenen Symptome und individuellen Bedürfnisse. Ein Kino in der Provinz ist eben nicht mit einem in Leipzig oder in Dresden zu vergleichen. Marit Wolf betreibt seit 10 Jahren das Kino Metropol in Chemnitz. Sie hat die Dienste der Kinodoktoren dankbar in Anspruch genommen.
5: Da fast alle unternehmerischen Abläufe im Kino bei mir in Personalunion stattfinden, bin ich bestimmt in vielerlei Hinsicht betriebsblind und wollte da einfach mal das eigene Kino durch die Augen von Branchenprofis sehen.
2: Die Experten haben sich zunächst bei ihr in die Schlange gestellt, wie ganz normale Besucher.
5: Das war wie der Besuch von kritischen Freunden, die die Abläufe vor Ort, das Kinoerlebnis und den Servicebereich genauestens unter die Lupe genommen haben und dann im Anschluss einen Bericht wie eine Diagnose erstellt haben.
2: Dieser Abschlussbericht ist Gold wert, sagt Wolf. Für sie geht es vor allem darum, die Besucher auch nach dem Kulturhauptstadtjahr zu halten. Erreichen will sie das mit einer Sneak für Studenten und Werbung im Stadion. Außerdem sollen Gäste mit neuen Formaten den über 100-jährigen Kinosaal bespielen. Die Impulse dazu kamen vom Kinodoktor, sagt Wolf. Für sie war die Arbeit der Kinodoktoren sehr wertvoll.
5: Das Risiko ist gering, zumal es sogar als Beratungsleistung förderbar ist. Das Schlimmste, was passieren kann, sind frischer Wind und vielleicht sogar ein paar kleine nachhaltige Veränderungen, die im besten Fall wieder neue, alte, junge und zukünftige Kinofans bedeuten können.
1: Sagt eine Chemnitzer Kinobetreiberin im Bericht von Lars Tunschei. Der Sommer geht jetzt ja wirklich so langsam zu Ende und passend dazu geht es los mit der Weinlese, auch in Mitteldeutschland. Zum Beispiel auch auf dem Lehr- und Versuchsweinberg in Bernburg. 10 Studierende der Hochschule Anhalt haben dort die Weißweintrauben gelesen. Eine Woche früher als sonst üblich. Marc Weirich war dabei.
6: Bei strahlendem Sonnenschein und klarer Sicht auf Bernburg hocken Studierende der Hochschule Anhalt zwischen den Rebstöcken. Landwirtschaftsstudentin Lisa Radicke setzt ihre Schere gerade oberhalb der nächsten Weinrebe an.
7: Schneide quasi einmal die Traube ab, guck, ob die ganzen Beeren dran in Ordnung sind. Wenn jetzt halt zum Beispiel welche dabei sind, die nicht so schön sind, die sortiere ich aus. Genau, und dann kommt das hier in den Eimer und dann geht das weiter zur Verarbeitung.
6: Einer, der zwischen den rund 700 Weinstöcken und 22 Sorten den Überblick behält, ist Professor Dieter Ortsesek. Gemeinsam mit den Studierenden beobachtet er das Wachstum der Weintrauben.
8: Uns interessiert natürlich der Weinanbau im unteren Saaletal unter den neuen klimatischen Bedingungen. Wir untersuchen, welche Sorten passen hierher. Wir untersuchen auch die Zwischenzeilenbewirtschaftung.
6: Denn auf dem Valladalla-Berg gibt es Blühstreifen zwischen den Reben. Die sind eigentlich verpönt, weil sie Konkurrenzpflanzen zum Wein sind. Klug gepflanzt helfen sie aber, das Ökosystem

0: Ökosystem im Gleichgewicht zu halten. Darüber hinaus forscht Dieter Orzesek an effizienten und günstigen Bewässerungssystemen. Und Wasser ist wichtig. Das zeigte sich auch in diesem Sommer.
1: Der Mai ging noch. Und dann kam natürlich die heiße Periode ab 19. Juni mit Temperaturen über 30 Grad. An zwei Tagen waren es über 40 Grad. Alles, was über 30 Grad ist, ist eigentlich phytotoxisch. Also wollen die Pflanzen nicht, die hier bei uns angepasst sind.
2: Erklärt der Bernburger Landwirtschaftsprofessor im Beitrag von Marc Weirich. Unter lebensgefährlichen Bedingungen schürfen Menschen im vom Krieg gebeutelten Sudan nach Rohstoffen. Und immer wieder kommt es in dem ostafrikanischen Land zu Katastrophen, weil Schächte einstürzen. So geschehen auch jetzt wieder. Eine Katastrophe mit vielen Toten, Iris Völlnagel berichtet.
3: Es ist bereits der zweite Einsturz einer Goldmine im Sudan innerhalb einer Woche. Dieses Mal ereignete sich das Unglück in einem Bergwerk im Nordosten des Landes nahe der ägyptischen Grenze. Mindestens 11 Menschen sollen ums Leben gekommen sein, weitere 30 wurden verletzt, berichtet die Nachrichtenagentur AP. Noch wird nach weiteren Vermissten gesucht, zum Teil mit bloßen Händen und einfachen Mitteln, berichten Augenzeugen. Bereits vor einer Woche waren beim Einsturz mehrerer Schächte einer Goldmine im Westen des Landes 82 Menschen ums Leben gekommen und Dutzende verletzt. Die Mine befindet sich in dem von RSF-Milizen kontrollierten Gebiet Kordofan. Der Sudan ist einer der größten Goldproduzenten Afrikas. Doch ein Großteil des Goldes wird durch gefährliche und primitive Abbaumethoden und in zum Teil verlassenen oder inoffiziellen Minen gewonnen und anschließend außer Landes geschmuggelt. Seit dem Ausbruch des Krieges zwischen der sudanesischen Armee und den Rapid Support Forces im April 2023 finanzieren beide Kriegsparteien sich zu großen Teilen aus dem Handel mit Gold. Nach Angaben der sudanesischen Behördenvertreter gehen nahezu das gesamte im Sudan geförderte Gold in die Vereinigten Arabischen Emirate. Diese unterstützen die RSF-Milizen im Sudankrieg. Im Juli dieses Jahres verbot der Rat der Europäischen Union die Einfuhr, den Kauf oder den Transfer von sudanesischem Gold nach Europa. Aufgrund der schwierigen Wirtschaftslage und dem aktuellen Krieg ist für viele Sudanesen die Arbeit in den Minen häufig die einzige Möglichkeit, ihren Lebensunterhalt zu verdienen.
2: Iris Völlnagel berichtete. Und wir ziehen mal ein bisschen Bilanz von dem Wetter von heute, denn die Sonne geht ja so langsam unter. Renato Bodenburg im MDR-Wetterstudio beobachtet das auch. Kann man das überall so gut beobachten wie in Leipzig?
4: Naja, es gibt schon ein paar Wolkenfelder, aber die werden allgemein wirklich weniger. Also im Grunde genommen ist es noch verbreitet sehr freundlich. Die Abendsonne hat sich noch ein bisschen mehr den Weg gebahnt. Allerdings gibt es mit ein paar dichten Wolken eben gerade in Sachsen noch so vereinzelte Schauer. Das Ganze jetzt im Bereich zwischen Riesa-Großenhain, also in dem Raum Riesa-Großenhain, in der Sächsischen Schweiz. Dann haben wir noch etwas von Hoyerswerda Richtung Bad Muskau ziehend und zwischen Nieski und Rothenburg, also entlang der Neiße nochmal bis nach Görlitz runterziehend. Da wird es nochmal ein paar Tropfen geben, ansonsten ist es trocken.
2: Wie wachen wir morgen früh auf?
4: Also wie du aufwachst, weiß ich nicht. Ich hoffe, du hast dann gut geschlafen. Die Nacht ist jedenfalls kühl, deck dich gut zu, denn wir haben 11 bis 5 Grad. Und ansonsten haben wir im Grunde genommen einen freundlichen Tag vor uns. Es gibt örtlich ein paar Nebelfelder. Ansonsten kann es ganz im Osten an der Neiße auch noch mal für ein paar wenige Tropfen reichen. Sonst bleibt es trocken. Gibt immer mal ein paar Wolken, ansonsten auch Sonnenschein. Also eher heiteres Wetter und Temperaturen bis 20 Grad.
2: So komme ich gerne aus den Federn. Dankeschön. Renato Bodenburg im Wetterstudio. Mein Name ist Felix Gebhardt. Danke fürs Zuhören bis hierhin. Bleiben Sie weiter interessiert. Hier kommt die Kollegin Anne Kramberg gleich ins Studio und bringt Sie weiter gut informiert durch den Abend. Die Qual nach der Wahl, wie die Bundespolitik heute mit den Ergebnissen der gestrigen Landtagswahlen umzugehen versucht. Und neue Eskalation an der Welthandelsrouten und in der Folge bei unseren Spritpreisen. Wer sind die Houthi-Rebellen, die den Zugang zum Roten Meer bedrohen? Womit nach dem Persischen Golf nun schon die zweite Exportroute für Öl und Gas blockiert werden könnte. Unser Korrespondent mit Erklärungen in der kommenden halben Stunde.
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6: Nach den Wahlschlappen der CDU hat Bundeskanzler Friedrich Merz Änderungen bei der Krankenversicherung angedeutet. Merz sagte, es habe sich der Eindruck verfestigt, dass Privatversicherte bessere Leistungen erhielten. Über dieses Gerechtigkeitsproblem müsse man reden. Die Reformen im Gesundheitsbereich müssten auch auf die private Krankenversicherung übertragen werden. Die SPD begrüßte den Vorstoß des Kanzlers ebenso wie die Stiftung Patientenschutz. Ein Sprecher von Merz stellte allerdings klar, dass das Nebeneinander von privater und gesetzlicher Krankenversicherung nicht in Frage gestellt werde. Der Welterbestatus der Stadt Quedlinburg soll überprüft werden. Eine Sprecherin sagte, das zuständige UNESCO-Zentrum in Paris habe um Auskünfte über ein Bauvorhaben gebeten. Es handelt sich um einen Industriepark mit Photovoltaikanlagen, Windrädern und einem Batteriespeicher. Die Investoren haben rund 1000 Arbeitsplätze in Aussicht gestellt. Hauptkritikpunkt der UNESCO dürften die bis zu 260 Meter hohen Windkraftanlagen sein. Die Entfernung zur historischen Altstadt von Quedlinburg beträgt rund 5 Kilometer. Die US-Nachrichtensender CNN und MS Now sowie das Magazin Politico haben Klage gegen die Regierung von US-Präsident Donald Trump eingereicht. Sie reagieren damit auf die Ankündigung, ihnen den Zugang zum Weißen Haus zu verwehren. Trump wirft den Unternehmen Fake News vor. Mehrere andere große US-Sender solidarisierten sich mit ausgeschlossenen Kollegen. Sie erklärten, dass sie ihre Berichterstattung über Trump einschränken wollen. Pakistan hat erneut Ziele im Nachbarland Afghanistan angegriffen. Das Informationsministerium teilte mit, mehrere Terroristen seien getötet worden. Das pakistanische Militär reagierte mit den Angriffen auf einen Sprengstoffanschlag am Freitag. Dabei waren in der pakistanischen Stadt Kohat mindestens 22 Menschen ums Leben gekommen. Die Regierung in Islamabad beschuldigt die Taliban in Afghanistan, Terroristen zu unterstützen. Der Deutsche Presserat hat 15 Rügen gegen Online-Portale und Zeitungen ausgesprochen. Beanstandet wurden mehrere Berichte auf Bild.de. Dort wurde unter anderem ein unverpixeltes Foto des mutmaßlichen Messerangreifers von Aschaffenburg gezeigt. Die Sächsische Zeitung aus Dresden erhielt eine Rüge wegen irreführender Grafiken zur Extremismusentwicklung. Negativ aufgefallen sind auch Berichte im Stern, in der Badischen Zeitung und der Neuen Osnabrücker Zeitung. Das waren die Nachrichten. Das Wetter mit den Temperaturen von 19 Uhr. Brocken stark bewölkt 8 Grad, Chemnitz bedeckt 14, Dresden stark bewölkt 15, Eisenach wolkig 16, Erfurt wolkig 16 Grad, Fichtelberg stark bewölkt 7, Gera wolkig 15, Görlitz klar 14, Halle meldet 18, Leipzig wolkig 17 Grad, Magdeburg wolkig 18 und Meiningen klar 14 Grad. Sonnenuntergang in Halle ist heute 19.13 Uhr, Sonnenaufgang ist morgen 6.58 Uhr. Die Vorhersage: In der Nacht abklingende Schauer, danach immer mehr Auflockerungen, später teilweise klar und trocken, stellenweise Nebel, Tiefstwerte 11 bis 6 Grad. Morgen teilweise stark bewölkt, im Verlauf zunehmend heiter und trocken, Höchstwerte 14 bis 20 Grad, am Mittwoch freundlich trocken und leicht steigende Temperatur. MDR Verkehrsdienst, A2 Richtung Hannover, zwischen Kreuz Magdeburg und Alsleben, Stau und Stocken wegen Bauarbeiten eine Stunde länger. Die A4 Dresden-Görlitz ist zwischen Niederseifersdorf und Kodersdorf in beiden Richtungen wegen Wartungsarbeiten im Tunnel Königshainer Berge bis morgen früh gesperrt. Die empfohlenen Umleitungen sind die U4 und U5. A4 Görlitz Richtung Dresden, zwischen Görlitz und Niederseifersdorf, 2 Kilometer Stau plus 10 Minuten. Es erfolgt eine Blockabfertigung im Tunnel Königshainer Berge. A9 Richtung München in der Abfahrt Bad Berneck-Himmelkron, defekter PKW im Kurvenbereich. A73 Richtung Suhl zwischen Coburg und Eisfeld Süd, defekter LKW. Geblitzt wird auf der A4 Richtung Dresden in Höhe Wandersleben, auf der A38 Richtung Leipzig zwischen Nordhausen West und Nordhausen und auf der A72 Richtung Leipzig ein Blitzer am Kreuz Chemnitz in der Überfahrt zur A4 Richtung Dresden. Soweit der MDR Verkehrsdienst, die Zeit 19.04 Uhr.
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7: Im Studio begrüßt sie Anne Krambeer. Einen schönen guten Abend. Ja, es war schon wieder ein historischer Wahltag gestern in Berlin. Ist die Linke stärkste Kraft und in Mecklenburg-Vorpommern ist die CDU aus dem Landtag geflogen. Das gab es noch nie. Was bedeutet das für eine Regierung und den Kanzler? Der Druck, der schon vor den Wahlen riesengroß war, dürfte weiter steigen. Berliner Reaktionen fasst Gabor Hallas zusammen.
8: Meine Damen und Herren, herzlich willkommen Schon wieder muss Friedrich Merz sich erklären, und als hätte der Bundeskanzler nicht schon genug Ärger, läuft es auch diesmal nicht rund.
9: Okay, gibt es da irgendwo ein Problem mit dem Ton? Können wir das mal versuchen zu lösen? Das liegt nicht in meiner Hand.
8: Und was ist mit der CDU? Liegt deren Schicksal noch in der Hand des Parteichefs?
9: Es hat weder gestern Abend noch heute Vormittag von irgendjemandem irgendeine personelle Frage, geschweige denn eine Personaldebatte gegeben. Von niemandem.
8: Die CDU ist gerade aus dem Landtag in Mecklenburg-Vorpommern geflogen. Für die Partei, so Friedrich Merz, stellen sich grundsätzliche Fragen.
9: Wir werden über die Arbeit und die Struktur der Partei sprechen, über unser Programm und über das Profil der CDU. Wir haben, um es offen zu sagen, auf zu viele Fragen keine zufriedenstellenden Antworten mehr.
10: Morgen.
8: Keine Antworten, auch nicht von den Ministerpräsidenten, die ziehen am Morgen wortlos an den Kameras vorbei. Gar nicht wortkarg, die AfD, sie ist sich sicher, die CDU als Volkspartei abzulösen, die Parteichefs Tino Chrupalla und Alice Weidel.
11: Es ist nicht unsere Aufgabe, sie zu zerstören. Das haben die Wähler entschieden in Mecklenburg-Vorpommern. Und ich möchte vielleicht auch mal mit einer Einordnung aufräumen, die CDU als konservativ darzustellen. Die CDU ist scheinkonservativ. Sie ist nicht mehr konservativ.
12: Wenn sie beliebig werden in ihren Positionen, dann braucht man sie nicht mehr. Und ob uns das nun freut oder nicht, ist völlig unerheblich. Uns geht es ja gar nicht darum. Uns geht es darum, dass es den Menschen in diesem Land besser geht.
8: Ganz anders sehen das die Grünen. Parteichef Felix Banaschak bedauert, dass die CDU nicht mehr im Schweriner Landtag sitzt.
13: Die ganze Bundesrepublik Deutschland braucht eine einigermaßen aufgeräumte, stabile, konservative Partei.
8: Den Grund für die Probleme sieht er beim Bundeskanzler.
13: Ich kann nur hoffen und mir wünschen, aber ich erwarte es auch, dass die Union als zentrale Kraft, die dieses Land hat, und als Regierungspartei jetzt die Kurve bekommt und dass auch Friedrich Merz die Kurve bekommt. Und das geht nicht mit Durchhalteparolen, das geht nicht mit Kopf durch die Wand, sondern das geht mit einer ehrlichen Selbstkritik.
8: Selbstkritik ist auch bei der Linken nachgefragt, denn auf der Wahlparty in Berlin tauchte ein Clanboss auf und ein Vertreter einer anti-israelischen Gruppe, die als extremistisch eingestuft wird. Nicht auf Einladung der Partei, wie sie betont. Die Linke hat zwar die Wahl in Berlin gewonnen, sieht sich aber nun erneut mit Antisemitismusvorwürfen konfrontiert. Und dazu sagt Parteichefin Ines Schwertner.
14: Ich möchte nicht, dass jüdische Menschen Angst haben müssen in Deutschland. Deswegen werden wir uns dafür einsetzen, dass Antisemitismus ernst genommen wird bei uns in der Partei. Aber genauso auch auf den Straßen, in den Fußballvereinen, überall in Deutschland. Und gleichzeitig aber auch die israelische Regierung und das Militär kritisieren dürfen.
8: Nach drei Wahlen sucht die Politik mal wieder nach Antworten. Auch die SPD.
15: Bleibt das klare Signal der Wählerinnen und Wähler in allen drei Landtagswahlen, wir sind nicht einverstanden mit dem, was ihr da tut in Berlin.
8: Sagt Parteichef Lars Klingbeil.
15: Wenn die Bürgerinnen und Bürger in unserem Land Reformen wahrnehmen als etwas, das ihr Leben bedroht und das nur zur Verschlechterung führt, dann ist es nicht nur die Kommunikation bei uns, die besser werden muss, sondern an der einen oder anderen Stelle auch die Substanz der Reform.
8: An der Koalition mit der Union halte man fest, betont die SPD-Spitze. Und auch der Bundeskanzler will mit dieser Regierung weitermachen.
16: In Frankreich haben Politik und Medien auch dieses Wochenende aufmerksam nach Deutschland geblickt. Zwar fallen die Reaktionen nicht so zahlreich aus wie nach der Wahl in Sachsen-Anhalt, doch auch die neuen Wahlergebnisse werfen in Frankreich Fragen auf. Julia Borutta dazu.
17: In Frankreich haben Politik und Medien auch dieses Wochenende aufmerksam nach Deutschland geblickt. Die linksliberale Zeitung Le Monde analysiert, was die verheerende Niederlage der CDU für Europa bedeuten könnte. Deutschland werde in den kommenden Wochen mit sich selbst beschäftigt sein, zitiert die Zeitung Brüsseler Diplomaten. Die deutsche Regierung sei nun, genau wie die Frankreichs, geschwächt und das sei keine gute Voraussetzung für den deutsch-französischen Motor der EU. In der linken Tageszeitung Libération erinnert der Autor daran, dass die AfD gerade da, wo sie besonders radikal auftrete, den meisten Zulauf habe. Damit fahre die AfD eine andere Strategie als der rechtsnationale Rassemblement National, der seit Jahren erfolgreich eine Entdämonisierungskampagne betreibe. Der konservative Figaro berichtet über den Jubel in der AfD in Schwerin, betont aber, wie schwierig eine Regierungsbildung in Mecklenburg-Vorpommern werden dürfte. Reaktionen von Politikern und Politikerinnen gab es diesmal kaum. Nur der linksradikale Jean-Luc Mélenchon von LFI meldete sich auf X. Sein Fokus diesmal nicht die AfD, sondern der fulminante Sieg der Linken in Berlin. Die Wahl in der deutschen Hauptstadt sei eine wunderbare Antwort auf den, so wörtlich, Faschismus, den die Große Koalition nicht aufzuhalten imstande sei.
16: Elif Eralp könnte die nächste Berliner Regierungschefin werden, die erste, die aus einer migrantischen türkeistämmigen Familie kommt. Zwar gibt es mit Cem Özdemir bereits einen Ministerpräsidenten mit türkischen Wurzeln, aber eine Berliner Wahlsiegerin, die sich auf Türkisch bedankt, das sorgt auch in der Türkei für Aufmerksamkeit. Pia Masurczak berichtet aus Istanbul.
10: Der Sieg von Elif Eralp bei der Berlin-Wahl ist vielen türkischen Medien eine Schlagzeile wert. Erste türkische Ministerpräsidentin in Berlin, schreibt beispielsweise der Opposition nahestehende Sender Halk TV. Und dass Eralp auf ihrer Wahlparty den traditionellen Halay tanzt, sorgt für die passenden Bilder. Eralp hat ihre Familiengeschichte auch im Wahlkampf immer wieder zum Thema gemacht. Ein gewisser Stolz, vor allem im oppositionellen linken politischen Spektrum in der Türkei, ist offensichtlich. Immer wieder wird die Spitzenkandidatin der Linken auch mit dem New Yorker Bürgermeister Soran Mamdani verglichen. Aber selbst die staatliche Nachrichtenagentur Anadolu Ajansı und der eher regierungsnahe Sender CNN Türk machen Eralps Wahlsieg zum Thema. Allerdings ohne zu erwähnen, dass ihre Eltern 1981 nach dem Militärputsch nach Deutschland geflohen waren. Mit Blick auf die türkische Innenpolitik schränkte die Journalistin Sezin Önay dann auch in ihrem Post auf dem Netzwerk X ein, ein bedeutender Teil derjenigen, die heute den Erfolg von Elif Eralp feiern, würde leider, wenn sie in der Türkei kandidieren würde, an ihrem Scheitern arbeiten.
16: Pia Masurczak über den Wahlsieg in Berlin, der auch in der Türkei beobachtet wird. Gut 7 Jahre ist es her, dass die geplante PKW-Maut gestoppt wurde. Die Folgen waren teuer für den Steuerzahler. Wie viel Schuld hat daran der ehemalige Bundesverkehrsminister Scheuer? Vor dem Berliner Landgericht hat heute der Prozess gegen ihn begonnen. Scheuer und sein damaliger Staatssekretär Gerhard Schulz werden beschuldigt, vor dem Mautuntersuchungsausschuss des Bundestages falsch ausgesagt zu haben. Beide bestreiten jedoch die Vorwürfe. Oda Tischewski berichtet.
18: Es war ein Prestigeprojekt der CSU in der schwarz-roten Koalition, die Pkw-Maut auf deutschen Autobahnen. Schon vor Scheuers Zeit war sie geplant und ausgearbeitet worden, der Europäische Gerichtshof allerdings stoppte sie im Juni 2019, rechtswidrig wegen Diskriminierung von EU-Ausländern. Doch da waren die Verträge mit den geplanten Betreiberfirmen schon unterschrieben. War das unumgänglich oder hatten die sogar angeboten, das EuGH-Urteil abzuwarten? Scheuer sagt, daran erinnere er sich nicht, sein Verteidiger Daniel Krause.
19: Sie haben beide sehr eingehend dargelegt, dass dieses Verschiebeangebot auch tatsächlich vollkommen unwahrscheinlich war, weil es für die Situation, in der dieses Gespräch stattgefunden hat, überhaupt nicht passte und überhaupt keinen Grund für ein solches Angebot gab.
18: Die beiden Firmen, mit deren Vertretern sich Scheuer und Schulz im November 2018 getroffen hatten, seien zu diesem Zeitpunkt Bewerber um den Mautauftrag gewesen und keine Betreiber. Zwischen ihrem Angebot und der Vorstellung des Bundes als Auftraggeber hätte noch 1 Milliarde Euro gelegen. Von einem Vertragsabschluss sei man weit entfernt gewesen, eine Verschiebung daher kein Thema. An ein entsprechendes Angebot hätten beide keine Erinnerung, auch heute nicht. Zum geplanten weiteren Verlauf des Prozesses Gerichtssprecherin Lisa Jani.
20: Es handelt sich vermutlich um eine Aussage-gegen-Aussage-Konstellation. Das Gericht wird alle Umstände aufklären müssen. Es müssen zunächst einmal die Zeugen auch dazu gehört werden. Das ist noch nicht geschehen. Erst im Anschluss kann das Gericht sozusagen dazu übergehen, all diese Aussagen zu werten.
18: In ihren Stellungnahmen zeigten sich Scheuer und Schulz auch persönlich getroffen von den Vorwürfen. Zweifel an ihrer Aussage betrachteten sie als ungerechtfertigt, auch mit Blick auf ihre bisherige Arbeit in Politik und Verwaltung. Anwalt Krause.
19: Herr Scheuer hat diesem Land über 20 Jahre gedient in verschiedenen Funktionen. Und dabei hat er die Rechte des Deutschen Bundestages immer sehr ernst genommen. Und deshalb ist dieser Vorwurf, der ihm hier persönlich gemacht wird, ein Vorwurf, der ihn auch persönlich sehr betrifft. Und deshalb ist er auch so engagiert, diesen Vorwurf zu widerlegen.
18: Im Falle einer Verurteilung drohen Scheuer und Schulz Freiheitsstrafen von 3 Monaten bis zu 5 Jahren. Sollte die Haft maximal 6 Monate betragen, könnte sie auch in eine Geldstrafe umgewandelt werden. Ein Urteil wird Ende November erwartet.
16: Der Bericht von Oda Tischewski. 19:15 Uhr ist es gerade geworden. 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Unser wichtigstes Thema zur Stunde: nach der Wahlschlappe der CDU oder den Wahlschlappen, muss man ja sagen, der CDU hat Bundeskanzler Merz Änderungen bei der Krankenversicherung angedeutet. Er sagte, es habe sich der Eindruck verfestigt, dass Privatversicherte bessere Leistungen erhielten. Über dieses Gerechtigkeitsproblem müsse man reden. Was sonst noch wichtig ist, jetzt mit Rio Takeda.
6: Die USA wollen die iranischen Fluggesellschaften weltweit isolieren. Finanzminister Scott Bessent sagte in Washington, ab Mittwoch dürften iranische Flieger nicht mehr betankt werden. Er drohte allen Ländern mit einem Ausschluss aus dem Dollarsystem, sollten sie dagegen verstoßen. Bayerns Ministerpräsident Markus Söder hat zwei neue Minister berufen. Der Abgeordnete Josef Schmidt ersetzt den zurückgetretenen Justizminister Georg Eisenreich. Der junge Union-Chef Manuel Knoll wird Staatsminister für Jugend und Demokratie. Nach dem tödlichen Unfall mit einem Streifenwagen im Kreis Nordhausen wird gegen den Fahrer des Polizeiautos ermittelt. Bei dem Vorfall am vergangenen Donnerstag war ein E-Biker ums Leben gekommen. Die Staatsanwaltschaft ermittelt gegen die Polizeibeamten wegen fahrlässiger Tötung. Das Wetter: in der Nacht abklingende Schauer und zunehmend klar, 11 bis 6 Grad. Morgen erst Wolken, zunehmend heiter und trocken, 14 bis 20 Grad. MDR, aktuell Verkehrsdienst, A2 Richtung Hannover, zwischen Kreuz Magdeburg und Alsleben, Stau und Stocken wegen Bauarbeiten, plus 20 Minuten. Die A4 Dresden-Görlitz ist zwischen Niederseifersdorf und Kodersdorf in beiden Richtungen wegen Wartungsarbeiten im Tunnel Königshainer Berge bis 5 Uhr gesperrt. Empfohlene Umleitungen U4 und U5. A4 Görlitz Richtung Dresden, zwischen Görlitz und Niederseifersdorf, 2 Kilometer Stau plus 10 Minuten. Es erfolgt eine Blockabfertigung im Tunnel Königshainer Berge. A9 Richtung München in der Abfahrt Bad Berneck-Himmelkron, defekter PKW im Kurvenbereich. Und A73 Richtung Suhl, zwischen Coburg und Eisfeld Süd, stockender Verkehr wegen eines defekten LKWs. Geblitzt wird auf der A4 Richtung Frankfurt zwischen Dresden-Wildermann und Dresden-Neustadt, auf der A4 Richtung Dresden in Höhe Wandersleben, auf der A38 Richtung Leipzig zwischen Nordhausen-West und Nordhausen und ein Blitzer auf der A72 Richtung Leipzig am Kreuz Chemnitz in der Überfahrt zur A4 Richtung Dresden. Soweit der MDR. Aktuell Verkehrsdienst, 19.17 Uhr.
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16: In ganz Deutschland demonstrierten heute tausende Beschäftigte in der Autoindustrie für ihre Jobs. Eine der größten Proteste fand in Hannover statt. Bertil Starke berichtet.
0: IG Metall-Chefin Christiane Benner hat sich hier in Hannover-Stöcken vor VW-Beschäftigten direkt an die Politik gewandt. Sie sprach von einer Industriepolitik, die Arbeitsplätze in Deutschland nicht ausreichend schütze. Bundesregierung und EU müssten schnell gegensteuern. Um Jobs in der Autoindustrie zu erhalten, fordert Benner vor allem Zölle auf Hybridautos aus China und einen niedrigeren Industriestrompreis. Gleichzeitig sieht die IG Metall-Chefin die Vorstände der Autohersteller in der Pflicht, durch neue, innovative Modelle für Arbeit in den Fabrikhallen zu sorgen. Einseitigen Sparprogrammen zu Lasten der Arbeitnehmer erteilte sie eine Absage. An dem Protest in Hannover beteiligten sich tausende Menschen. Die Zukunft des VW-Standortes in der niedersächsischen Landeshauptstadt ist ungewiss. Weitere Aktionen, auch bei Zulieferern, hat die IG Metall heute unter anderem in Ingolstadt, Bremen und Frankfurt organisiert. An dem bundesweiten Protesttag beteiligen sich nach Gewerkschaftsangaben rund 100.000 Menschen.
16: Die Houthi im Jemen haben auch am Wochenende massiv Saudi-Arabien angegriffen. Das Land gerät durch die Miliz zunehmend unter Druck. Die USA warnen vor einer Eskalation. Länder, die mit Saudi-Arabien verbündet sind, haben bereits ihre Unterstützung angekündigt. Wer steckt aber hinter der Houthi-Miliz und was will sie überhaupt erreichen? Jürgen Striak erklärt.
21: Die Houthi-Volksgruppe, zu der die sogenannte Houthi-Miliz gehört, lebt im Nordwesten des Jemen. Als sich dort im Jahr 2004 Menschen dagegen wehrten, von der Zentralregierung benachteiligt zu werden, warf diese dem Houthi-Stamm separatistische Ziele vor und reagierte mit großer Brutalität. Hunderte Angehörige des Stamms landeten im Gefängnis, Stammesoberhaupt Hussein el-Houthi wurde getötet. Der Konflikt, der damals begann, beherrscht den Jemen bis heute. In den Jahren nach 2004 entwickelten der Houthi-Stamm und seine bewaffnete Miliz Ansarullah, auf Deutsch die Partisanen Gottes, im Kampf gegen die Regierung eine Guerillataktik, die jener der Hisbollah ähnelt. Das ist kein Zufall. Ebenso wie die libanesische Hisbollah ist auch die Houthi-Volksgruppe schiitisch, gehört allerdings einer Sonderform des schiitischen Islams an. Die Houthi sind Saiditen und damit den sunnitischen Landsleuten eigentlich religiös näher als etwa den Schiiten des Iran. Die Unterstützung der Houthi durch den Iran begann erst 2011 und wurde ab 2014 intensiviert. Damals war es der Houthi-Miliz gelungen, die Hauptstadt Sanaa einzunehmen und die international anerkannte Regierung zu vertreiben. 2015 begann Saudi-Arabien deshalb einen brutalen Krieg gegen die Houthi, der den bettelarmen Jemen weiter ins Elend stürzte. Da ein Sieg über die Houthi nicht möglich war, beschloss Saudi-Arabien 2022, sich aus dem kostspieligen Jemen-Konflikt zurückzuziehen. In den vergangenen Jahren galt eine ungeschriebene Waffenruhe, die nun gebrochen wurde. Die Houthi sehen sich als Teil einer iranischen Achse des Widerstands gegen Israel, die sich von Teheran über Sanaa, Bagdad, Beirut und Palästina erstreckt und die bis zum Sturz Assads auch Syrien einschloss. Im Oktober 2023 begannen die Houthi mit bewaffneten Angriffen auf Israel und auf die Handelsschifffahrt im Roten Meer, als Ausdruck ihrer Solidarität mit den Palästinensern in Gaza. Damit wollten sie Beobachtern zufolge ihre Popularität in der islamischen Welt und ihr Gewicht gegenüber dem Ausland vergrößern. Nun mischen die Houthi erneut auf der internationalen Weltkarte mit. In dem von den USA und Israel begonnenen Krieg gegen den Iran zeigen sich die Houthi solidarisch mit Teheran und wenden sich gegen Saudi-Arabien. Denn Riad hatte im Juli einen Luftangriff auf den Flughafen Sanaas geflogen, um einen Flieger aus Teheran zu treffen. Das sahen die Houthi als erneute Kriegserklärung und setzen das reiche Königreich Saudi-Arabien nun in mehrfacher Hinsicht unter Druck. Die Miliz hat die Kontrolle über die wichtige Meerenge Bab el-Mandab erklärt und blockiert saudische Schiffe, die bislang über die Wasserstraße Öl exportieren konnten. Auch wurde eine wichtige saudische Pipeline zerstört, sodass der Rohstofftransport für die wichtigste Ölexportnation der Welt deutlich eingeschränkt ist. Und die Houthi greifen mit Drohnen Saudi-Arabien an, unter anderem am Wochenende den Flughafen der saudischen Hauptstadt Riad.
16: Wer älter wird, fragt sich vielleicht manchmal, bin ich nur vergesslich oder werde ich langsam dement? Oder es ist ein Angehöriger, bei dem wir denken, dass er kognitiv nicht mehr ganz auf der Höhe ist. Die erste medizinische Anlaufstelle bei solchen Überlegungen ist meistens der Hausarzt oder die Hausärztin. Auf den oder die kommen dann wichtige und nicht ganz einfache Aufgaben zu, von der richtigen Diagnose bis zur Therapie. Silke Mehring zum heutigen Welt-Alzheimer-Tag.
1: Niemand gibt gerne zu, dass sein Gedächtnis nachlässt. Viele versuchen es möglichst lange vor ihrer Umwelt zu verbergen. In der Hausarztpraxis fällt dann manchmal auf, dass ein Patient verwirrt wirkt oder es ihm schwerfällt, Worte zu finden. Die Berliner Hausärztin Dr. Irmgard Landgraf beschreibt klare Warnsignale, die auffälliges Verhalten von normaler Vergesslichkeit abgrenzen.
3: Dass die Post im Kühlschrank liegt, dass der Schlüssel zwischen der Wäsche liegt, dass die Menschen das Haus verlassen und nicht mehr nach Hause finden. Das ist auch gar nicht mal so selten, dass sie das Haus verlassen, gar nicht richtig angezogen sind bei Kälte oder wenn sie einkaufen gehen, dass sie gar nicht mehr bezahlen können, weil sie gar nicht mehr wissen, wie viel Geld ist. Dass sie sehen, dass manchmal an der Kasse, dass dann ältere Menschen, die an der Kasse stehen und bezahlen sollen, die Menschen an der Kasse ihr Portemonnaie geben und sagen, nehmen Sie sich das, was Sie brauchen.
1: Spricht die Hausärztin mit dem betroffenen Patienten, ist Feingefühl gefragt. Durch Nachfragen zu Medikamenten, die der Patient nimmt, schließt sie aus, dass verändertes Verhalten auf mögliche Nebenwirkungen zurückzuführen ist. Hilfreich bei der Alzheimer-Diagnose sind zunächst kurze Fragebogentests. Dr. Irmgard Landgraf hebt besonders einen sehr praktischen Test hervor.
3: Da müssen die Patienten in einen Kreis, den sie auf dem Blatt sehen, einmal das Ziffernblatt der Uhr eintragen und sie müssen darauf zwei Zeiger einmalen, so wie die dahin gehören, mit der Uhrzeit 10 nach 10. Und an dem Test merkt man sehr, sehr gut, ob dieser Mensch überhaupt noch gut orientiert ist. Weil da sehen Sie dann, manche kriegen das Ziffernblatt gar nicht mehr hin. Die malen da ganz viele verschiedene Zahlen rein, kleine Schlangen rein. Und da merken Sie, da stimmt ja doch etwas nicht, ne?
1: In solchen Fällen werden Betroffene zu Fachärzten für Neurologie oder in eine Gedächtnisambulanz geschickt. Dort werden weitere Tests gemacht. Mithilfe von bildgebenden Verfahren wie einer Kernspintomographie können zudem Veränderungen im Gehirn nachgewiesen werden. Heilbar ist Alzheimer noch nicht, aber je schneller die Krankheit erkannt wird, desto günstiger kann ihr Verlauf beeinflusst werden. Seit einem Jahr sind in Deutschland 2 Medikamente verfügbar, die bei frühzeitiger Diagnose gegeben werden können. Sie setzen direkt an der Ursache an, erklärt Professor Özgür Onur. Er leitet die Spezialambulanz für Gedächtnisstörungen und Demenz der Memory Klinik Köln-Jülich.
2: Wir gehen davon aus, dass bei der Krankheit Plaques sich im Gehirn ablagern, Amyloid-Plaques. Diese Medikamente, also diese Antikörper, lagern sich dann halt, binden halt an diese Plaques und vermitteln dem Immunsystem, dass diese Plaques da nicht hingehören und dass das halt abgebaut werden soll. Und das klappt auch ziemlich gut, muss man sagen. Also man kann es auch messen. Und da werden so 30% Verlangsamung postuliert. Und das ist, wie dieses Medikament funktioniert.
1: Der Hausarzt soll, auch bei der Therapie mit den neuen Medikamenten, seine Schlüsselfunktion behalten und vor allem im Umgang mit der Erkrankung beraten. Zum Beispiel durch Kontakte zu Selbsthilfegruppen oder eine ambulante Tagespflege. Im Idealfall begleitet und unterstützt die Hausarztpraxis den Patienten über den gesamten Krankheitsverlauf, auch wenn das angesichts von Stress und Zeitmangel in der Realität wohl häufig nur ein Wunsch bleibt.
16: Der Sächsische Landtag hat sich heute mit dem Entwurf zum Gewalthilfegesetz des Freistaates beschäftigt. Das Gesetz soll den Rechtsanspruch auf umfassenden Schutz und Beratung für betroffene Frauen und Kinder sichern. Aber es gibt viel zu wenig Einrichtungen und Betreuung für Betroffene. Beate Dietze hat einmal eine Schutzeinrichtung in Leipzig besucht.
4: Madeleine Borkowski arbeitet im Frauen- und Kinderschutzhaus in Leipzig. Es ist eine von 4 Einrichtungen in der Stadt. 15 Frauen und 16 Kinder haben hier vorübergehend ein Zuhause gefunden. Damit sei die Einrichtung voll belegt.
22: Wir stehen vor der Herausforderung, dass wir jede Woche, jeden Tag priorisieren müssen, wenn wir denn dann mal ein Zimmer zur Verfügung haben, welche von den Anfragen wir dann auch mit einem Schutzplatz ausstatten können und welche Frau, welche Kinder wir aufnehmen können.
4: Regelmäßig müssen Frauen abgewiesen werden, berichtet die Projektleiterin. Es brauche dringend mehr Schutzplätze, denn im Jahr 2032 habe jede von Gewalt betroffene Frau ein gesetzlich verbrieftes Recht auf einen kostenlosen Platz im Frauenhaus. Mit dem aktuellen Personal und den vorhandenen Räumlichkeiten sei das aber nicht zu leisten, so die klare Botschaft der Experten an die Abgeordneten im Plenarsaal. Zudem müsse der Ausbau bedarfsgerecht erfolgen, dass gehörlose und sehbehinderte Frauen genauso mit einem Platz versorgt werden könnten wie Seniorinnen.
22: Und da sind wir noch lange nicht und bis dahin ist es noch ein weiter Weg. Das heißt, das Gesetz alleine nützt uns natürlich nichts, wenn es am Ende nicht auch finanziell unterlegt ist, um diese ganzen Ansprüche dann auch in die Praxis zu überführen und das tatsächlich auch mit Leben zu füllen.
4: Lob gibt es dafür, dass der Gesetzentwurf nun auch Kinder und Jugendliche als Mitbetroffene häuslicher Gewalt zählt. Lisa Rechenberg von der Landesarbeitsgemeinschaft Gewaltfreies Zuhause.
23: Weil wir eben wissen, dass die Kinder, die häusliche Gewalt erfahren, sehr hohe Wahrscheinlichkeit haben, selber Betroffene zu werden im Erwachsenenalter oder eben auch Gewalt auszuüben. Und deswegen ist es wichtig, diese Kinder früh abzuholen, auch mit Präventionsarbeit und Beratung und Stabilisierung.
4: Und noch ein Punkt ruft die Experten auf den Plan. Bisher war der Gewaltschutz eine kommunale, freiwillige Aufgabe. Künftig teilen sich Bund und Land in die Finanzierung. Viele Einrichtungen fürchten nun eine Finanzierungslücke.
23: Dadurch, dass es eine staatliche Aufgabe für das Land wird, die Kosten zu übernehmen, verstehen natürlich die Kommunen, hier gibt es Geld vom Bund. Es gibt keinen Bedarf mehr, dass die Kommunen sich finanziell beteiligen und die werden sich auch in vielen Städten auch zurückziehen.
4: Umso wichtiger sei es, dass das Gesetz pünktlich zum 1. Januar kommenden Jahres in Kraft trete und das Land die Finanzierung der Schutzeinrichtungen nahtlos übernehme.
16: Beate Dietze berichtete. Wir schauen aufs Wetter. In der Nacht abklingende Schauer und zunehmend klar bei 11 bis 6 Grad. Morgen erst Wolken, zunehmend heiter und trocken 14 bis 20 Grad. Und am Mittwoch freundlich trocken bei leicht steigenden Temperaturen. Wie geht es nach 19.30 Uhr weiter im Programm? Wir wollen uns mit der Frage beschäftigen, wie die neuen Euro-Banknoten aussehen sollen. Bis Punkt Mitternacht können EU-Bürgerinnen und Bürger noch darüber entscheiden. Und wie sicher sind Selbstständige im Fall der Fälle? Wir haben uns am Beispiel von Sachsen mal angeschaut, wer wie vorsorgt, zum Beispiel für Unfälle und Arbeitslosigkeit.

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1: Um 19.30 Uhr mit Rio Takeda. Nach den Wahlniederlagen der CDU fordert Sachsens Ministerpräsident Michael Kretschmer von seiner Partei eine schonungslose Analyse. Kretschmer sagte MDR aktuell, es sei nicht die Zeit, die Symptome mit Geld zu kaschieren. Man müsse an die Ursachen gehen. Deutschland sei seit 7 Jahren in der Rezession. Kretschmer betonte, es brauche einen Neustart und neue Wege. Das habe auch etwas mit Personen zu tun. Ein Bekenntnis zu Kanzler Friedrich Merz gab Kretschmer nicht ab. Nach den Waldschlappen der CDU hat Bundeskanzler Friedrich Merz Änderungen bei der Krankenversicherung angedeutet. Merz sagte, es habe sich der Eindruck verfestigt, dass Privatversicherte bessere Leistungen erhielten. Über dieses Gerechtigkeitsproblem müsse man reden. Die Gesundheitsreform müsse auch auf die private Krankenversicherung übertragen werden. Die SPD und die Stiftung Patientenschutz begrüßten den Vorstoß. Ein Sprecher von Merz stellte klar, dass das Nebeneinander von privater und gesetzlicher Krankenversicherung nicht in Frage gestellt werde. In Tschechien gilt ab Oktober wieder ein Preisdeckel für Benzin und Diesel. Nach Angaben der Regierung in Prag werden die Vorgaben täglich neu festgelegt. Zugleich wird die Verbrauchssteuer auf 33 Cent je Liter gesenkt. Die Maßnahmen gelten zunächst für einen Monat. Einen Preisdeckel hatte es bereits von April bis Juli gegeben. Zusätzlich erwägt Tschechien eine Übergewinnsteuer für Raffinerien. Am bundesweiten Aktionstag Automobilindustrie haben sich nach Gewerkschaftsangaben rund 175.000 Beschäftigte beteiligt. Dazu aufgerufen hatte die IG Metall. Es habe Betriebsversammlungen, Kundgebungen vor den Werkstoren und Demonstrationen gegeben. Die Menschen seien nicht länger bereit, für eine unverschuldete Krise zu zahlen. In Mitteldeutschland gab es Aktionen unter anderem in Köllida, Zwickau und Chemnitz sowie in Harzgerode. Der EU-Rechnungshof hat vor Informationslücken im Kampf gegen Cyberangriffe gewarnt. Die Prüfer erklärten, das europäische Warnsystem funktioniere noch nicht. Sie verwiesen auf einen Hackerangriff auf die Passagierabfertigung an Flughäfen vor einem Jahr. In der Folge kam es zu Verspätungen, unter anderem in Berlin und London. Der Rechnungshof erklärte, kein EU-Land habe den Angriff als grenzüberschreitenden Sicherheitsvorfall behandelt. Es brauche einen engeren Austausch von Informationen, um schneller reagieren zu können. Das waren die Nachrichten. Das Wetter mit den Temperaturen von 19 Uhr. Atern wolkig 16 Grad, Dresden stark bewölkt 14, Eisenach leicht bewölkt 15, Erfurt wolkig 15 Grad, Gardelegen klar 16, Hoyerswerda stark bewölkt 14, Magdeburg stark bewölkt 17 Grad, Neuhaus am Rennweg wolkig 10, Oschatz bedeckt 15, Plauen wolkig 14 Grad, Wernigerode wolkig 16 und Lutherstadt-Wittenberg meldet 15 Grad. In der Nacht abklingende Schauer, danach immer mehr Auflockerungen, später teilweise klar und trocken. Stellenweise Nebel, Tiefstwerte 11 bis 6 Grad. Morgen teilweise stark bewölkt, im Verlauf zunehmend heiter und trocken. Höchstwerte 14 bis 20 Grad. Am Mittwoch freundlich trocken und leicht steigende Temperatur. MDR aktuell Verkehrsdienst. A2 Richtung Hannover zwischen Kreuz Magdeburg und Alsleben. Stau und stockend wegen Bauarbeiten plus 20 Minuten. Die A4 Dresden-Görlitz ist zwischen Niederseifersdorf und Kodersdorf in beiden Richtungen wegen Wartungsarbeiten im Tunnel Königsheiner Berge bis 5 Uhr gesperrt. Empfohlene Umleitungen, die U4 und U5. A4 Görlitz Richtung Dresden zwischen Görlitz und Niederseifersdorf 2 Kilometer Stau plus 10 Minuten. Es erfolgt eine Blockabfertigung im Tunnel Königsheiner Berge. A4 Richtung Frankfurt zwischen Hermsdorfer Kreuz und Stadt Roda. Behinderungen nach Unfall im Baustellenbereich. Und A9 Richtung München in der Abfahrt Bad Berneck-Himmelkron ein defekter PKW im Kurvenbereich. Geblitzt wird auf der A4 Richtung Frankfurt zwischen Dresden-Wildermann und Dresden-Neustadt. Auf der A4 Richtung Dresden in Höhe Wandersleben. Auf der A38 Richtung Leipzig zwischen Nordhausen-West und Nordhausen. Und ein Blitzer auf der A72 Richtung Leipzig am Kreuz Chemnitz in der Überfahrt zur A4 Richtung Dresden. Soweit der MDR aktuell Verkehrsdienst. Die Zeit 19.34 Uhr.
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2: Die Bundesparteien haben mit der Aufarbeitung der beiden Landtagswahlen in Berlin und Mecklenburg-Vorpommern begonnen. Trotz unterschiedlicher Sach- und Stimmungslage sind sich alle Parteien einig, so kann es nicht weitergehen. CDU-Chef und Kanzler Merz steht weiter unter Druck. Die SPD fordert Kurskorrekturen und die AfD überschüttet die CDU mit Hohn und Spott. Was bleibt unterm Strich also nach den beiden gestrigen Wahlen? Hören Sie den Kommentar unserer Hauptstadtkorrespondentin Anna Engelke.
3: Ich melde mich bei Ihnen mit meinem Kommentar aus einer hochnervösen Hauptstadt. Die drei Landtagswahlen in diesem September haben gezeigt, die Parteien am rechten und am linken Rand sind stark und stärker und die Parteien in der Mitte, sie sind kleiner geworden, haben weniger Gewicht. Die ehemals stolze Volkspartei CDU ist sogar aus einem Landtag geflogen, zum ersten Mal in ihrer mehr als 80-jährigen Geschichte. Von einer tiefen Zäsur spricht auch Friedrich Merz. Wie mies es um den Bundeskanzler Friedrich Merz steht und wie sehr er auch selbst dafür verantwortlich ist, das ist viel besprochen. Zu markiges Auftreten, zu große Versprechen, zu schlechtes Handwerk. Der Bundeskanzler ist unbeliebt wie kein anderer Kanzler vor ihm. Warum also sollte er weitermachen? Darauf muss Friedrich Merz in den nächsten Tagen und Wochen eine Antwort finden. Und lediglich die, dass es gerade niemand anderen in der CDU oder CSU gibt, der dafür den Finger hebt, diese Antwort trägt auf Dauer nicht. Und auch die SPD muss sich überlegen, welche Rolle sie in dieser Bundesregierung spielen will. Wollen die Sozialdemokraten Manuela Schwesigs Beispiel in Mecklenburg-Vorpommern folgen und Opposition in der eigenen Regierung sein? Oder wollen sie tatsächlich noch regieren? So ganz klar ist das nicht. Das Problem: sämtliches Führungspersonal in der schwarz-roten Koalition, angefangen von Friedrich Merz über Lars Klingbeil bis hin zu Bärbel Baas, ist angeschlagen, hat nur noch wenig Autorität. Keine guten Aussichten, um über die großen Fragen zu verhandeln, etwa wie künftig die Rentenversicherung aussehen soll, die Kranken- oder die Pflegeversicherung. Aber dennoch, CDU, CSU und SPD haben schon ein Stück des gemeinsamen Regierungswegs hinter sich gebracht. Und auch im Ausland sind viele froh über die Koalition mit Friedrich Merz an der Spitze. Außerhalb Deutschlands haben die Landtagswahlergebnisse, insbesondere die Erfolge der AfD, für regelrechtes Entsetzen gesorgt. In den europäischen Hauptstädten sind viele nervös, während Russlands Machthaber Putin sein Glück wohl kaum fassen kann. Selbst wenn es sich anders anfühlt, CDU, CSU und SPD stellen auch nach diesen drei Landtagswahlen die Bundesregierung. Und es wäre schön, sie handelten danach. Immerhin trägt ihr Koalitionsvertrag den Titel Verantwortung für Deutschland. Die große Frage ist allerdings, haben die Beteiligten noch die Kraft dazu?
2: Wie weiter mit dieser Bundesregierung und dem Bundeskanzler? Das war der Kommentar von Anna Engelke. Von Freitag bis Sonntag liefen in Russland Wahlen zum Unterhaus des Parlaments, der Duma. Die Auszählung ist zwar noch nicht ganz durch, doch der Sieger ist, wie zu erwarten, schon abzusehen. Björn Blaschke aus Russland berichtet.
4: Geeintes Russland ist nach einer dreitägigen Abstimmung zur Siegerin der Duma-Wahl erklärt worden. Die Partei, der Kreml-Chef Wladimir Putin nahesteht, habe 57,83% der Stimmen auf sich vereinen können. Das erklärte in Moskau die Wahlleiterin Ella Pamphilova. Demzufolge hätte Geeintes Russland 355 Mandate errungen. Pamphilova betonte mehrfach, dass das Ergebnis vorläufig sei. Allerdings sind ihr zufolge auch schon mehr als 95% der Stimmen ausgezählt. 355 von 450 Mandaten, das wären deutlich mehr als zwei Drittel der Duma-Sitze, sodass die amtierende Regierungspartei weiterhin künftig die Möglichkeit haben sollte, Änderungen an der Verfassung vorzunehmen. Die genaue Verteilung der Sitze fällt jedoch ohnehin kaum ins Gewicht, denn alle vier Parteien, die mit landesweiten Listen in der neuen Legislatur der Duma vertreten sein werden, sind kremltreu.
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5: Maxi Bayer im Studio. Schönen Abend. Am Samstag fällt die Entscheidung, mit wem sich Deutschland für olympische und paralympische Spiele bewerben will. In diesem Rennen sind Berlin, München und die Region Rhein-Ruhr. Doch die Berliner Olympia-Ambitionen und damit auch die von Co-Gastgeber Leipzig erhielten einen herben Dämpfer. Denn die Berliner Spitzenkandidatin der Linken, Elif Eralp, nimmt deutlich Abstand von der Bewerbung der Hauptstadt. Und die Wahlsiegerin bekräftigte ihre Position heute noch einmal. Dennis Wiese.
6: Berlin hat gestern gewählt. Große Siegerin ist die Linke mit Spitzenkandidatin Elif Eralp. Die macht heute deutlich, dass es Olympische Spiele mit ihr nicht geben soll.
7: Ich habe ganz klar gesagt, dass ich beispielsweise die 6 Millionen, die schon für die Olympia-Bewerbung ausgegeben wurden, für eine Steuergeldverschwendung halte. Und es sollen ja noch viele Millionen, Milliarden dazukommen. Und ich sehe keinen Vorteil für Berlin. Deswegen haben wir uns dagegen entschieden, Olympia zu unterstützen. Und das sehe ich auch heute jetzt noch so.
6: Bedeutet, der aktuelle Berliner Senat, der sich für die Bewerbung ausspricht, geht angeschlagen in die letzten Tage vor der DOSB-Entscheidung. KW Niromand, Berlins Olympiabeauftragter, ist heute krankheitsbedingt nicht zu erreichen. Von der Bewerbung ist er überzeugt.
8: Unser Konzept hat vorgesehen, 97% der Austragungsstätten sind bereits in Berlin vorhanden. Und vorhanden nicht als irgendwie eine alte monumentale Struktur, wo vielleicht Gras drüber wächst. Nein, die sind auch alle in Gebrauch.
6: Ein weiteres Plus der Berliner Bewerbung, die Hauptstadt zieht an. Der Marathon bewegt Jahr für Jahr Zehntausende. Hier schlug vor 2 Jahren das Herz der Fußball-EM, Finale inklusive. Und auch die Special Olympics World Games, die Weltspiele für Menschen mit geistiger Beeinträchtigung, sind auf der Habenseite. Diese Argumente zählen nach der Wahl nun wohl nicht mehr.
7: Ich denke, dass sich die Entscheidung wahrscheinlich erledigt hat, weil wir haben jetzt die Wahl auch mit diesen Aussagen zu Olympia gewonnen. Und insofern werden diejenigen, die das an Berlin herantragen, auch sich überlegen, ob das Sinn macht, dann so eine Bewerbung den Zuschlag zu geben. Und ich denke, das ist ziemlich eindeutig.
6: Morgen wird die Evaluierungskommission des Deutschen Olympischen Sportbundes ihre Ergebnisse verkünden. Die wahlberechtigten Sportverbände und Athleten bekommen also Empfehlungen ausgesprochen. Sollte sich diese Empfehlung klar gegen Berlin richten, könnte die Hauptstadt die Bewerbung noch vor dem Entscheid am Samstag zurückziehen.
5: Dennis Wiese. Asiens Sportelite kommt nach Japan. Athleten aus 45 Ländern und Regionen kämpfen bis zum 4. Oktober in 68 Disziplinen um die Medaillen. Politisch ist vor allem die Teilnahme Nordkoreas interessant. Das abgeschottete Land schickt rund 100 Sportler nach Japan. Trotz der generellen Einreisesperre für nordkoreanische Staatsbürger im Rahmen von Sanktionen hat die japanische Regierung eine seltene Ausnahme gemacht. Heute kam es beim Frauenfußball zum brisanten Duell zwischen Nord- und Südkorea. Thorsten Iffland.
9: Ein Selfie mit dem Doppelgänger von Nordkoreas Machthaber Kim Jong-un. Das wohl begehrteste Erinnerungsfoto, das die Fans im Stadion von Shizuoka knipsen können.
10: Sure, where are you from?
11: Japan.
10: Okay.
9: Der in Hongkong geborene Satiriker Howard Lee ist in seiner Paraderolle nach Japan gekommen. Kräftig gebaut, mit rundem Gesicht, markanter Brille und seiner charakteristischen, streng nach oben frisierten schwarzen Haarpracht. Unter dem Arm klemmt eine kleine Plüschrakete.
10: You know, I want to thank the Japanese government for letting me and my team into Japan.
9: Die Einreise der echten Nordkoreaner war und ist ein Politikum während der Asian Games in Japan. Für eine Delegation von rund 180 Personen haben die Gastgeber eine Ausnahmegenehmigung erteilt, erklärt Regierungssprecher Minoru Kihara. Angesichts des besonderen Charakters internationaler Sportwettkämpfe und ihrer Bedeutung für den Austausch zwischen den Ländern sowie unter Berücksichtigung vergleichbarer Fälle aus der Vergangenheit kamen wir zu dem Schluss, dass hier besondere Umstände vorlagen. Daher wurde der Mannschaft ausnahmsweise die Einreise nach Japan gestattet. In 14 Sportarten treten Athleten aus dem isolierten Norden an. Hockey zählt nicht dazu. Und doch spielten die japanischen Organisatoren die nordkoreanische Nationalhymne ausgerechnet für die Mannschaft Südkoreas ab.
12: We are really sorry, terribly sorry. National anthem for Republic of Korea. We played a different song.
9: Beim Frauenfußballduell zwischen Nord- und Südkorea laufen dann beide Hymnen im Stadion. Sehr zur Freude der lautstarken nordkoreanischen Minderheit in Japan. Schon im Vorfeld haben etwa Schülergruppen Flaggen gebastelt oder Choreografien eingeübt. Im Stadion klingt das dann so. Die Atmosphäre zwischen beiden Fanlagern ausgesprochen versöhnlich. Politisch gesehen ist es vielleicht nicht so einfach, aber nur weil wir aus Nordkorea kommen, betrachten wir Südkorea nicht als Feind. Dieses Mal feuern wir Nordkorea an, aber wir wünschen uns, dass beide Seiten ihr Bestes geben. Nord und Süd sind zwar getrennt, aber letztlich sind wir ein einziges Korea. Deshalb finde ich es großartig, dass wir hier gemeinsam an einem Wettkampf teilnehmen können. Ich unterstütze beide Seiten. Mir ist es eigentlich egal, wer gewinnt. Am Tag vor dem Spiel hat Nordkorea einmal mehr zwei ballistische Kurzstreckenraketen in das Meer zwischen der koreanischen Halbinsel und Japan gefeuert. Für den Norden ist der Süden per Verfassung Feindesland Nummer 1. Es gibt keinerlei Anzeichen einer Annäherung. Auf dem Fußballplatz endet das Duell zwischen den beiden Koreas übrigens friedlich. 1:1 unentschieden.
2: 19.46 Uhr ist es geworden. 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Nach den Wahlniederlagen der CDU fordert Sachsens Ministerpräsident Michael Kretschmer von seiner Partei eine schonungslose Analyse. Kretschmer sagte MDR aktuell, es sei nicht an der Zeit, die Symptome mit Geld zu kaschieren. Man müsse an die Ursachen gehen. Was sonst noch wichtig ist, hat Rio Takeda.
1: Der Erfurter CDU-Politiker Michael Hose ist zum stellvertretenden Generalsekretär der Bundespartei ernannt worden. Er soll nach Parteiangaben für die Verbindung zur Parteibasis insbesondere im Osten zuständig sein. Hose sitzt seit 2025 im Bundestag. Zuvor hatte er als Schulleiter gearbeitet. In der Straße von Hormus ist erneut ein Tanker von einem Geschoss getroffen worden. Nach britischen Angaben wurden zwei Besatzungsmitglieder leicht verletzt. Wer für den Angriff verantwortlich ist, blieb unklar. In den Allgäuer Alpen ist ein 22-jähriger Bergsteiger tödlich verunglückt. Wie die Polizei heute mitteilte, war der Mann gestern von einem Grat in steiles Felsgelände gestürzt. Dabei erlitt er tödliche Verletzungen. Sein Leichnam wurde mit Hilfe eines Hubschraubers geborgen. Das Wetter: in der Nacht abklingende Schauer, zunehmend klar, 11 bis 6 Grad. Morgen erst Wolken, zunehmend heiter und trocken, 14 bis 20 Grad. MDR, aktuell Verkehrsdienst. Vorsicht auf der B71 zwischen Abzweig Born und Haldensleben fährt ein Fahrradfahrer ohne Licht. A2 Richtung Hannover zwischen Kreuz Magdeburg und Alsleben stauen stockend wegen Bauarbeiten plus 20 Minuten. Die A4 Dresden-Görlitz ist zwischen Niederseifersdorf und Kodersdorf in beiden Richtungen wegen Wartungsarbeiten im Tunnel Königshainer Berge bis 5 Uhr gesperrt. Empfohlene Umleitungen, die U4 und U5. A4 Richtung Frankfurt zwischen Hermsdorfer Kreuz und Stadtroda, Behinderung nach Unfall im Baustellenbereich. Und A9 Richtung München in der Abfahrt Bad Berneck-Himmelkron, ein defekter PKW im Kurvenbereich. Geblitzt wird auf der A4 Richtung Frankfurt zwischen Dresden-Wildermann und Dresden-Neustadt, auf der A4 Richtung Dresden in Höhe Wandersleben, auf der A38 Richtung Leipzig zwischen Nordhausen-West und Nordhausen und auf der A72 Richtung Leipzig am Kreuz Chemnitz, ein Blitzer in der Überfahrt zur A4 Richtung Dresden. Soweit der MDR aktuell Verkehrsdienst, die Zeit 19.48 Uhr.
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2: Nach dem Wahlsieg der Linken in Berlin zeichnet sich Streit mit dem Bund ab. Die Linke will große Wohnungskonzerne enteignen. Bundeskanzler Merz will das mit einem Bundesgesetz verhindern. Dietrich Karl-Meurer berichtet.
13: Bundeskanzler Friedrich Merz will rasch ein Gesetz gegen die Enteignung großer Wohnungsunternehmen auf den Weg bringen. Der CDU-Vorsitzende sagt, Deutschland müsse internationalen Investoren deutlich machen, dass privates Eigentum nicht enteignet werde. Erste Entwürfe würden bereits zwischen Justiz und Innenministerium abgestimmt. Linken-Co-Chefin Ines Schwertner verteidigt die Berliner Pläne, große Wohnungskonzerne zu enteignen. Es gehe um die Grundfrage, ob Wohnen wieder in die öffentliche Hand gehöre. Eine solche Debatte sei angesichts der hohen Mieten nicht radikal. Schwertner verweist auch auf den Volksentscheid von 2021. Damals stimmte eine Mehrheit der Berlinerinnen und Berliner für die Vergesellschaftung großer Wohnungskonzerne. Merz erklärte dagegen, die Pläne der Linken hätten im In- und Ausland eine verheerende Wirkung. Rechtlich ist das geplante Verbot allerdings umstritten. Bundesjustizministerin Stefanie Hubig von der SPD äußerte bereits Bedenken gegen ein pauschales Verbot. Auch Verfassungsrechtler bezweifeln, dass der Bund Enteignungen grundsätzlich untersagen kann.
2: Banknoten sind für viele aus dem Alltag nicht wegzudenken. Doch das Design der Euroscheine ist in die Jahre gekommen. Es ist ein knappes Vierteljahrhundert alt. Für die Europäische Zentralbank Grund genug, die Scheine neu zu gestalten. Über die eingereichten Vorschläge durften 359 Millionen Menschen im Euroraum seit Juli abstimmen. Und bis Mitternacht haben sie noch Zeit dazu. Wie das neue Design bisher ankommt, Ursula Mayer hat da mal nachgefragt.
14: Mal aquarellartig, mit wenigen Pinselstrichen, mal naturgetreu wie aus einem Biologiebuch, mal völlig abstrakt und kaum zu erkennen. Über insgesamt 10 Designvorschläge für neue Banknoten können Europäerinnen und Europäer online abstimmen. Im Kern geht es um zwei große, übergeordnete Themen, sagte die Chefin der Europäischen Zentralbank.

0: die Persönlichkeiten der heutigen Jugend eben auch nahe bringt.
1: Die Köpfe. Vielleicht auch, weil man es gewohnt ist.
2: Ich finde tatsächlich die Designs mit den Vögeln und den Flüssen um einiges besser.
1: Viele Passanten haben bei der Umfrage bereits mitgemacht. Im Euroraum waren es bisher insgesamt 9 Millionen Menschen, berichtet Nils Gerhard bei der Zentralbank, Experte für Banknoten.
3: Man könnte jetzt sagen, 9 Millionen, das sind nicht so viele, wenn man vor allem daran denkt, wir haben 359 Millionen Menschen, die allein im Euroraum leben.
1: Aber im Vergleich zu anderen Umfragen sei man damit sehr erfolgreich. Während manche begeistert sind, dass sie bei ihrem künftigen Geld mitreden können, wollen andere die alten Banknoten am liebsten behalten. Dazu zählt etwa die 20-jährige Shirley Laumburger, wobei sie spontan gar nicht weiß, was darauf zu sehen ist.
4: Warte mal, muss ich erst mal ganz kurz schauen. Ja, also unsere Banknoten bestehen aus Fenster und Toren.
1: Fenster, Tore und Brücken in den Baustilen verschiedener Epochen, alles frei erfunden. Seit 2002 sind diese Banknoten im Umlauf. Auf konkrete Gebäude wurde bewusst verzichtet, um keines der Euro-Länder zu bevorzugen. Sollten auf die neuen Banknoten nun Berühmtheiten kommen, dürfte es mit dieser Neutralität vorbei sein. Aber Banknotenexperte Gerhard erklärt:
3: Man hat beispielsweise mit Leonardo da Vinci zwar eine Person, die in Italien geboren wurde, die aber weit darüber hinaus gewirkt hat und bekannt ist. Gleiches gilt auch für Marie Curie Sklodowska, die in Polen geboren wurde, deren Wirken auch weltweit bekannt ist.
1: Damit würden sie die Kultur in ganz Europa repräsentieren. Was aber haben Vögel mit Europa zu tun? Bei der Vorstellung der neuen Banknoten erklärte Lagarde damals:
5: Vögel, wie auch Flüsse, kennen keine Grenzen. Sie symbolisieren Freiheit und Verbundenheit in Europa, auch mit der Natur.
1: Etwas, das zumindest nicht alle Leute anspricht. Die 48-jährige Frankfurterin Lela Kokier ist skeptisch. Auch ansonsten findet sie das Design mancher Scheine ungewöhnlich, denn nicht alle sind wie bisher im Querformat gestaltet, sondern manche im Hochformat.
6: Ich glaube nicht, dass etwas, was jahrhundertelang schon Bestand hat, jetzt auf einmal auf Hochkant gestellt werden soll.
1: Das Ergebnis der Umfrage ist noch offen. Es wird dann dem Rat der EZB vorgelegt. Der wird zum Ende des Jahres eine Entscheidung treffen. Es werde aber noch Jahre dauern, bis Verbraucher die neuen Scheine in der Hand halten könnten. Und die würden die alten Scheine nach und nach ersetzen.
7: Wer den Schritt in die Selbstständigkeit wagt, muss an vieles denken: Aufträge, Kunden, Finanzierung. Ein Thema wird dabei oft unterschätzt, nämlich die Absicherung im Fall eines Arbeitsunfalls. Was passiert eigentlich, wenn ein Selbstständiger von heute auf morgen nicht mehr arbeiten kann? Ein Leipziger Handwerker hat genau das erlebt. Nach einem schweren Sturz war er monatelang arbeitsunfähig und plötzlich stand nicht nur seine Gesundheit auf dem Spiel, sondern auch die finanzielle Existenz seiner Familie. Silvia Stadler berichtet.
8: Hendrik Armeling hatte sich vor 2 Jahren mit einer Firma für Trockeneisreinigung selbstständig gemacht. Das lief gut an, aber dann kam ein Tag mitten im August. Er arbeitete in luftiger Höhe in einer alten Lagerhalle, um Brandschäden zu beseitigen.
9: Ich war im Dachstuhl unterwegs, habe alle Dachbalken kontrolliert vorher, jeden Tag. Und also völlig unerwartet ist ein Balken gebrochen. Und dann bin ich gestürzt aus knapp 5-6 Metern Höhe.
8: Die Folgen: gebrochene Brustwirbel, eine komplizierte Schulterverletzung. An Arbeit ist in den nächsten Monaten erstmal nicht zu denken.
9: Das wird eine Reha, eine eventuelle irgendwann. Also 3 bis 6 Monate wird es auf jeden Fall dauern.
8: Zu allem Unglück musste er dann noch in der Klinik erfahren, dass er nun als Selbstständiger keinerlei Krankengeld erhält.
9: Also Unwissenheit schützt vor Strafe nicht in dem Fall. War da nicht so umsichtig und habe nicht gewusst, dass man als Person sich auch versichern muss bei der Berufsgenossenschaft. Bin freiwillig gesetzlich versichert als Selbstständiger und ja, man hat in der Gründungszeit natürlich viel um die Ohren und ich habe mir einfach nicht alles so genau durchgelesen, ne? War froh, bin krankenversichert, alles gut. Und in einer freiwillig gesetzlichen Krankenversicherung ist das eine Option, die man dazu wählen muss, dass man Krankengeld kriegt. Ich kriege kein Krankengeld.
8: Wir haben nachgefragt bei Lars Müller, Vorstand des Sozialverbandes VDK in Sachsen. Der bestätigt, dass Selbstständige zwar bei Unternehmensgründung von ihrer Berufsgenossenschaft angeschrieben werden, dann aber auch selbst aktiv werden müssen.
10: Grundhaft muss ich einen Antrag stellen auf diese Mitgliedschaft, diese freiwillige Versicherung.
8: Auch die IHK oder Handwerkskammer bieten Beratung an. Entscheiden müsse sich der Unternehmensgründer dann aber selbst, heißt es dort. Der komplette Wegfall des Einkommens trifft den Vater einer fünfköpfigen Familie hart.
9: Übers Arbeitsamt mit Grundsicherung die Chance, dass da irgendwas übernommen wird, aber es ist relativ gering, weil meine Freundin auf Vollzeit arbeiten geht und einen Nebenjob hat. Da sind die Einkünfte zu hoch, dass mir dann noch was zusteht.
8: Hendrik Ameling hat sich deshalb entschlossen, seine Geschichte öffentlich zu machen. Was er sich auch wünscht, dass man auf den Weg

0: Rätsel in Sachen Versicherungsschutz bei Arbeitsunfall und Berufsunfähigkeit als angehender Unternehmer noch deutlicher hingewiesen wird.
1: Jetzt geht es zur Weißen Flotte nach Dresden. Der Raddampfer Pillnitz ist während einer Fahrt auf der Elbe mit einem Gegenstand unter Wasser zusammengestoßen. Dabei entstand ein kleiner Riss am Rumpf des Dampfers und seitdem wird er in der Laubegaster Schiffswerft repariert. Florian Glatter hat sich den Stand der Reparaturen angeschaut.
2: Vorsicht mit dem Kopf, wir müssen da so ein bisschen runterkrabbeln.
3: Warnt Jochen Haubold, der nautische Leiter der sächsischen Dampfschifffahrt. Und dann geht es im Entengang unter den Rumpf der Pillnitz.
4: Also so. Da muss man sich schon ordentlich bücken, um es zu sehen.
3: Nach wenigen Metern zeigt Haubold auf die beschädigte Stelle.
2: So, da sieht man ja hier, da ist der Bereich, wo es losgeht. Und dann so auf 10 Metern, das Rad ist hier so lang. Und wenn Sie jetzt hier links schauen, so ein richtiges Dreieck drin ist. Ne?
3: Ein Riss von gerade einmal 3 bis 4 Zentimetern Breite. Entstanden ist er, als die Pillnitz auf der Elbe mit einem bislang unbekannten Gegenstand zusammengestoßen ist.
2: So ein Rumpeln hat man schon wahrgenommen. Da ist man natürlich dann schon immer besonnen und guckt, war jetzt irgendwas? Man hat ja erstmal alles abgesucht, ob da irgendwie Wassereinbruch ist. Man hat nichts festgestellt.
3: Also setzt die Pillnitz ihre Schlösserfahrt zunächst fort. Wenig später legt das Schiff in der Dresdner Altstadt an.
2: Und als wir dann losfahren wollten, hat dann der Maschinist dann geguckt, Mensch, mein Zylinder, wieso ist denn der so im Wasser drin? Hier ist doch irgendwas faul.
3: Die Besatzung untersucht das Schiff noch einmal gründlich. Bodenplatten werden abgenommen und plötzlich tritt eine Wasserlache zutage.
2: Wir reden hier wirklich nur von 3-4 Zentimetern und das war ja im Anfangsstadium zum Glück. Stellen Sie sich mal vor, wir hätten die letzte Fahrt gehabt. Der Maschinist hätte die Maschine abgestellt, geht nach Hause. Ich glaube, wir hätten dann am nächsten Tag den Schornstein etwas tiefer gesehen. Das Schiff wäre versunken, muss man mal so dramatisch sagen.
3: Die Rettungsaktion beginnt. Die Schadstelle wird zunächst provisorisch abgedichtet. Anschließend wird Werftleiter Falk Naumann informiert, denn die Pillnitz muss ins Dock.
5: Daraufhin muss man erst mal sehen, ob es Wasserstand überhaupt hergibt, das Schiff rauszunehmen.
3: Denn die Slipwagen, auf denen die Schiffe aus dem Wasser geholt werden, müssen unter den Rumpf passen. Aufgrund des aktuellen Niedrigwassers steht schnell fest, es wird knapp.
5: Ja, wenn der Wasserstand hier 3-4 Zentimeter weniger gewesen wäre, hätte das Schiff nicht draufgekommen. Und dann hätten wir warten müssen, bis Wasser kommt.
3: Doch es reicht. Die Pillnitz kann aus dem Wasser gehoben werden.
5: Naja, durch den Wasserstand ist es nicht leicht draufgeschwommen. Und man musste dann sehen, dass man, wo das Leck ist, dass es nicht gerade auf dem Slipwagen sitzt. Dann muss man das Schiff noch verschieben, sodass wir dann das Lego sehen konnten.
3: Knapp 8 Stunden nach dem Unfall ist alles geschafft. Die Pillnitz liegt sicher in der Werft. Seitdem wird sie für die Reparatur vorbereitet, erklärt Haubold.
2: Nächste Woche wird ein Schweißer kommen und wir werden ihm halt das Stück dann ersetzen. Das ist ganz normal Stahl, das wird also rausgetrennt und genau angepasst. Und so wie es rausgeschnitten wird, verschweißt, auf Dichtigkeit geprüft. Dann müssen wir natürlich dann noch mit Farbe noch 3-4 Anstriche, damit eben halt dann auch dort keine Korrosionsschäden weiter wieder entstehen können.
3: Ende kommender Woche soll die Pillnitz wieder im Einsatz sein.
1: Florian Glatter berichtete. Wir schauen aufs Wetter. In der Nacht abklingende Schauer und zunehmend klar bei 11 bis 6 Grad. Morgen erst Wolken, zunehmend heiter und trocken 14 bis 20 Grad. Und am Mittwoch freundlich trocken bei leicht steigenden Temperaturen. 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
7: Um 20 Uhr mit Rio Takeda. Nach den Wahlniederlagen der CDU fordert Sachsens Ministerpräsident Michael Kretschmer von seiner Partei eine schonungslose Analyse. Kretschmer sagte MDR aktuell, es sei nicht die Zeit, die Symptome mit Geld zu kaschieren. Man müsse an die Ursachen gehen. Deutschland sei seit 7 Jahren in der Rezession. Kretschmer betonte, es brauche einen Neustart und neue Wege. Das habe auch etwas mit Personen zu tun. Ein Bekenntnis zu Kanzler Friedrich Merz gab Kretschmer nicht ab. Nach der Landtagswahl in Mecklenburg-Vorpommern will die SPD Gespräche mit Linken und Grünen aufnehmen. Der Landesvorstand sprach sich am Abend einstimmig dafür aus. Ziel sei es, die inhaltliche Basis für eine mögliche Zusammenarbeit auszuloten. Bisher regiert die SPD in Mecklenburg-Vorpommern zusammen mit der Linken. Nun braucht es für eine Mehrheit zusätzlich die Grünen. Einzige weitere Partei im Landtag ist die AfD, sie aber hat keinen Partner. Die Leipziger Verkehrsbetriebe koordinieren ein bundesweites Projekt für autonomes Fahren im öffentlichen Nahverkehr. In einer Mitteilung heißt es, man wolle eine technische Grundlage schaffen, um autonome Fahrzeuge in den ÖPNV integrieren zu können. Daran beteiligt seien 30 Partner. Vertreten seien Verkehrsbetriebe, Verbände, Industrie und Forschung. Das Bundesforschungsministerium erklärte, Deutschland solle zum Leitmarkt für autonomes Fahren werden. Es fördert das Projekt mit rund 33 Millionen Euro. Mercedes hat die Schließung von zwei Werken in Deutschland angekündigt, wenn die Kosten nicht reduziert werden. Wie der Autobauer mitteilte, wurde das den Beschäftigten bei einer Betriebsversammlung in Sindelfingen eröffnet. Gefährdet sind demnach ein Montage- und ein Komponentenwerk. Konkrete Fabriken wurden nicht genannt. In Mitteldeutschland unterhält Mercedes Komponentenwerke in Kamenz, Köllida und Arnstadt. Der Welterbestatus der Stadt Quedlinburg soll überprüft werden. Eine Sprecherin sagte, das zuständige UNESCO-Zentrum in Paris habe um Auskünfte über ein Bauvorhaben gebeten. Es handelt sich um einen Industriepark mit Photovoltaikanlagen, Windrädern und einem Batteriespeicher. Hauptkritikpunkt der UNESCO sind die bis zu 260 Meter hohen Windkraftanlagen. Bis zur historischen Altstadt von Quedlinburg sind es 5 Kilometer. Das waren die Nachrichten. Das Wetter. In der Nacht abklingende Schauer, danach immer mehr Auflockerungen, später teilweise klar und trocken, stellenweise Nebel, Tiefstwerte 11 bis 6 Grad. Morgen teilweise stark bewölkt, im Verlauf zunehmend heiter und trocken, Höchstwerte 14 bis 20 Grad. Am Mittwoch freundlich, trocken und leicht steigende Temperatur bis 21 Grad. Die Zeit ist es 20.03 Uhr. MDR Verkehrsdienst. A2 Richtung Hannover zwischen Kreuz Magdeburg und Alsleben stau und stockend wegen Bauarbeiten plus 15 Minuten. Die A4 Dresden-Görlitz ist zwischen Niederseifersdorf und Kodersdorf in beiden Richtungen wegen Wartungsarbeiten im Tunnel Königshainer Berge bis 5 Uhr gesperrt. Empfohlene Umleitungen U4 und U5. A4 Richtung Frankfurt zwischen Hermsdorfer Kreuz und Stadtroda Behinderung nach Unfall im Baustellenbereich. A71 Richtung Schweinfurt zwischen Köllida und Sömmerda Ost Gefahr durch Gegenstände auf der linken Fahrspur. Und Vorsicht auf der B71 zwischen Abzweig Born und Haldensleben fährt ein Fahrradfahrer ohne Licht. Geblitzt wird auf der A4 Richtung Frankfurt zwischen Dresden-Wildermann und Dresden-Neustadt, auf der A4 Richtung Dresden in Höhe Wandersleben, auf der A38 Richtung Leipzig zwischen Nordhausen-West und Nordhausen und auf der A72 Richtung Leipzig am Kreuz Chemnitz in der Überfahrt zur A4 Richtung Dresden. Soweit der MDR-Verkehrsdienst.
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1: Anne Kramwehr, noch ein Viertelstündchen für Sie im Studio. Ja, schon wieder ein historischer Wahltag. In Berlin ist die Linke stärkste Kraft und in Mecklenburg-Vorpommern ist die CDU aus dem Landtag geflogen. Das gab es noch nie. Was bedeutet das für eine Regierung und den Kanzler? Der Druck, der schon vor den Wahlen riesengroß war, dürfte weiter steigen. Berliner Reaktionen fasst Gabor Hallas zusammen.
8: Meine Damen und Herren, herzlich willkommen.
9: Schon wieder muss Friedrich Merz sich erklären und als hätte der Bundeskanzler nicht schon genug Ärger, läuft es auch diesmal nicht rund.
8: Okay, gibt es da irgendwo ein Problem mit dem Ton? Können wir das mal versuchen zu lösen? Das liegt nicht in meiner Hand.
9: Und was ist mit der CDU? Liegt deren Schicksal noch in der Hand des Parteichefs?
8: Es hat weder gestern Abend noch heute Vormittag von irgendjemandem irgendeine personelle Frage, geschweige denn eine Personaldebatte gegeben. Von niemandem.
9: Die CDU ist gerade aus dem Landtag in Mecklenburg-Vorpommern geflogen. Für die Partei, so Friedrich Merz, stellen sich grundsätzliche Fragen.
8: Wir werden über die Arbeit und die Struktur der Partei sprechen, über unser Programm und über das Profil der CDU. Wir haben, um es offen zu sagen, auf zu viele Fragen keine zufriedenstellenden Antworten mehr.
10: Morgen. Herr Kretschmann, wie soll es denn weitergehen?
9: Keine Antworten, auch nicht von den Ministerpräsidenten. Die ziehen am Morgen wortlos an den Kameras vorbei. Gar nicht wortkarg. Die AfD, sie ist sich sicher, die CDU als Volkspartei abzulösen. Die Parteichefs Tino Chrupalla und Alice Weidel.
11: Es ist nicht unsere Aufgabe, sie zu zerstören. Das haben die Wähler entschieden in Mecklenburg-Vorpommern. Und ich möchte vielleicht auch mal mit einer Einordnung aufräumen, die CDU als konservativ darzustellen. Die CDU ist scheinkonservativ. Sie ist nicht mehr konservativ.
12: Wenn sie beliebig werden in ihren Positionen, dann braucht man sie nicht mehr. Und ob uns das nun freut oder nicht, ist völlig unerheblich. Uns geht es ja gar nicht darum. Uns geht es darum, dass es den Menschen in diesem Land besser geht.
9: Ganz anders sehen das die Grünen. Parteichef Felix Banaschak bedauert, dass die CDU nicht mehr im Schweriner Landtag sitzt.
13: Die ganze Bundesrepublik Deutschland braucht eine einigermaßen aufgeräumte, stabile, konservative Partei.
9: Den Grund für die Probleme sieht er beim Bundeskanzler.
13: Ich kann nur hoffen und mir wünschen, aber ich erwarte es auch, dass die Union als zentrale Kraft, die dieses Land hat, und als Regierungspartei jetzt die Kurve bekommt und dass auch Friedrich Merz die Kurve bekommt. Und das geht nicht mit Durchhalteparolen, das geht nicht mit Kopf durch die Wand, sondern das geht mit einer ehrlichen Selbstkritik.
9: Selbstkritik ist auch bei der Linken nachgefragt, denn auf der Wahlparty in Berlin tauchte ein Clanboss auf und ein Vertreter einer anti-israelischen Gruppe, die als extremistisch eingestuft wird. Nicht auf Einladung der Partei, wie sie betont. Die Linke hat zwar die Wahl in Berlin gewonnen, sieht sich aber nun erneut mit Antisemitismusvorwürfen konfrontiert. Und dazu sagt Parteichefin Ines Schwertner.
14: Ich möchte nicht, dass jüdische Menschen Angst haben müssen in Deutschland. Deswegen werden wir uns dafür einsetzen, dass Antisemitismus ernst genommen wird bei uns in der Partei. Aber genauso auch auf den Straßen, in den Fußballvereinen, überall in Deutschland. Und gleichzeitig aber auch die israelische Regierung und das Militär kritisieren dürfen.
9: Nach drei Wahlen sucht die Politik mal wieder nach Antworten. Auch die SPD.
15: Bleibt das klare Signal der Wählerinnen und Wähler in allen drei Landtagswahlen. Wir sind nicht einverstanden mit dem, was ihr da tut in Berlin.
9: Sagt Parteichef Lars Klingbeil.
15: Wenn die Bürgerinnen und Bürger in unserem Land Reformen wahrnehmen als etwas, das ihr Leben bedroht und das nur zur Verschlechterung führt, dann ist es nicht nur die Kommunikation bei uns, die besser werden muss, sondern an der einen oder anderen Stelle auch die Substanz der Reform.
9: An der Koalition mit der Union halte man fest, betont die SPD-Spitze. Und auch der Bundeskanzler will mit dieser Regierung weitermachen.
1: Ob Wolfsburg, Zwickau oder Stuttgart, die IG Metall hatte für heute zu Protesten in der Autoindustrie aufgerufen. Die Gewerkschaft wendet sich gegen die zunehmenden Einschnitte für Beschäftigte und es hat Aktionen gegeben an mehr als 200 Orten. Einer der größten Proteste fand in Hannover statt. Aus Hannover berichtet Bertil Starke.
16: Es sind nur wenige hundert Meter vom VW-Werk in Hannover-Stöcken zum IG Metall-Protest. Viele Beschäftigte kommen vor oder nach ihrer Schicht.
17: Ich bin jetzt 35 Jahre da. Ich bin VW-Kind. Mein Vater da. Ich habe hier gelernt. Na, deswegen hätte ich mir nie Gedanken drüber gemacht, dass mir das mal passiert. Aber man muss halt dafür auf die Straße gehen. Deswegen sind wir hier.
18: Also ich finde es sehr beklemmend. Weil ich sag mal, wenn man jetzt schon älter ist, und man muss hier aufhören. Wer gibt einem noch einen Job?
16: In der Autofabrik im Norden Hannovers arbeiten rund 10.000 Menschen. Wie es mit ihrem Werk nach dem Jahr 2032 weitergeht, das ist unklar. Die Fahrzeugproduktion läuft aus. Beim Aktionstag in der niedersächsischen Landeshauptstadt findet IG Metall-Chefin Christiane Benner deutliche Worte. Sie sieht die VW-Chefetage in der Pflicht.
19: Die Krise, die wir im Moment in der Automobilindustrie haben, ja, die sehen wir, die erkennen wir an. Aber die Krise haben nicht die Beschäftigten verursacht. Und wir sind dagegen, dass die Beschäftigten jetzt die Zeche für diese Krise durch einen Kahlschlag zahlen sollen. Das geht so nicht, Kolleginnen und Kollegen.
16: Die Bedeutung von Volkswagen reicht in Hannover weit über das Werk in Stöcken hinaus. Beim Aktionstag machen deshalb nicht nur VWler mit.
20: Ja, es ist Angriff auf die 35-Stunden-Woche und wir sind unter anderem auch für die Kollegen, wir sind von der Firma ZF hier extra für die Kundgebung gekommen und ja, unterstützen die Kollegen.
21: Wir sind von Renk Hannover und möchten Solidarität zeigen. In uns schlägt ein VW-Herz und bedeutet uns sehr viel. Viele Familien hängen dran und es ist eine harte Zeit gerade, die wir durchstehen müssen.
16: IG Metall-Chefin Benner warnt in Hannover, Deutschland könne seinen Status als Automobilstandort verlieren. Die Politik müsse endlich dagegen steuern.
19: Wir brauchen bezahlbare Energie und wir brauchen eine Förderung von dem sogenannten Made-in-Europe-Ansatz. Das heißt einfach zu sagen, wir haben jetzt die E-Auto-Förderung und wir wollen aber, dass es die gibt für Unternehmen, die ihre Fahrzeuge in Deutschland und in Europa fertigen.
16: Die Lage in der deutschen Autoindustrie ist ernst. Zu diesem Fazit kommt Dirk Dose vom Kiel-Institut für Weltwirtschaft. Das liegt für den Ökonomen nicht nur, aber auch an den hohen Gehältern in der Branche.
0: Ich denke, was wir im Moment erleben, das ist einfach nur der Anfang des Ganzen. Also wenn Sie einfach so die Lohnkosten sehen und die sinkenden Marktanteile, die sinkenden Gewinnmargen, dann halte ich etwa 50% oder vielleicht noch mehr der Arbeitsplätze langfristig für gefährdet.
16: Die Gewerkschaft IG Metall will so viele Jobs wie möglich in der Autoindustrie erhalten. Bei Volkswagen beginnen morgen nun die Verhandlungen über den Haustarif. Das heißt, in einigen Wochen endet die Friedenspflicht. IG Metall-Chefin Benner setzt in Hannover dafür schon mal den Ton.
19: Und eventuell war das nur der Anfang von einem großen Protest. Es wird ein heißer Herbst werden, Kolleginnen und Kollegen.
1: Das sagt IG Metall-Chefin Christiane Brenner im Bericht von Bertil Starke. Wir schauen nach Russland. Die Kreml-Partei Geeintes Russland hat die Parlamentswahl klar gewonnen und ihre Mehrheit in der Staatsduma behauptet. Nach vorläufigen Ergebnissen dürfte sie 355 von 450 Sitzen im Unterhaus erhalten, wie Wahlleiterin Ella Pamilova in Moskau bekannt gab. Die sorgfältig inszenierte Abstimmung fand unter Ausschluss der meisten oppositionellen Kandidaten statt. Björn Blaschke berichtet.
4: Am Tag nach den drei Wahltagen wehen heftige Windböen durch Moskau, auch am Kreml. In Momentaufnahmen meinen die meisten Befragten, dass alles bei der Abstimmung zur Duma gut verlaufen sei. Zum Beispiel Irina. Es ist schon wichtig, wer unsere Rechte verteidigt. Deshalb meinen wir, dass es unsere Pflicht ist, wählen zu gehen. Wir verfolgen das und sind zufrieden. Derweil trat die Leiterin der Zentralen Wahlkommission in Moskau, Ella Pamfilova, mit einer vorauseilenden Entschuldigung vor die Medienschaffenden. Sie könne erst einmal nur ein vorläufiges amtliches Endergebnis präsentieren. Alle Stimmen seien noch nicht ausgezählt. Das abschließende amtliche Endergebnis komme erst in ein paar Tagen. Möglicherweise müssten noch kleine Korrekturen vorgenommen werden. Jedenfalls erklärte die Leiterin der Zentralen Wahlkommission Geeintes Russland zur Siegerin der Duma-Wahl. Die Partei, der Kreml-Chef Wladimir Putin nahesteht, habe 57,83% der Stimmen auf sich vereinen können. Ein Rekord. Der Rekord hängt gerade mit der höchsten Wahlbeteiligung zusammen. Momentan übertrifft sie 59%. Die Partei Geeintes Russland dürfte deutlich mehr als zwei Drittel der Duma-Sitze gewonnen haben. Damit behielte sie auch weiterhin eine Mehrheit, mit der sie die Verfassung ändern kann. Die genaue Verteilung der Sitze fällt jedoch kaum ins Gewicht, denn alle Parteien, die sicherlich mit landesweiten Listen in der Duma vertreten sein werden, sind Kreml treu. Das betrifft alles, was mit der Ukraine zu tun hat. Für Kreml-Chef Wladimir Putin eine Legitimierung für die Fortsetzung seiner Politik. Das, was er wollte. Er hatte seine Bevölkerung denn auch dazu aufgerufen, wählen zu gehen, um die Soldaten des Landes zu unterstützen. Dass die ukrainischen Streitkräfte zwischen Samstag und Sonntag rund 1600 Drohnen in Richtung Moskau schickten, dürfte Putin durchaus in die Hände gespielt haben. Ich möchte unsere Wähler, unsere Bürger würdigen für ihr hohes Maß an Zivilcourage, Verantwortung und für ihr Verständnis. Es war wichtig, an diesen Wahlen teilzunehmen. So wichtig, dass die Beteiligung an der Abstimmung hoch war. Höher als bei den zurückliegenden Duma-Wahlen. Aber mehr als 40% der Wahlberechtigten sind nicht zur Abstimmung gegangen. Und das heißt sicherlich auch, dass längst nicht alle Russinnen und Russen mit der Politik ihres Landes zufrieden sind. So wie dieser sarkastische junge Mann. Nein, ich war gestern nicht wählen. Ich sehe keinen Sinn darin. Wir haben doch anscheinend keine Probleme in unserem Land. Alles gut, alles toll. Wir schreiten voran. Ich weiß zwar nicht mehr, was unsere Ziele sind, aber wir schreiten voran. Und der Sieg wird unser sein. So. Trotz heftiger Windböen in Moskau, einen politischen Sturm dürften solche Meinungen nicht nach sich ziehen.
1: Björn Blaschke von der Duma-Wahl in Russland. Und hier geht es jetzt weiter mit dem Mitmachformat Mitreden Deutschland diskutiert. Heute ist Ihre Meinung gefragt zum Ausgang der Landtagswahlen und den daraus zu ziehenden Lehren. Anne Krambeer verabschiedet sich an dieser Stelle. Kommen Sie gut durch den Abend.

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1: Herzlich willkommen zu Mitreden Deutschland diskutiert. Heute wieder aus dem Studio von BR24 aus München. Mein Name ist Ann Kleinknecht.
2: Das Ergebnis in Mecklenburg-Vorpommern können wir nicht schönreden. Es ist ein Desaster. Die CDU hat gekämpft, aber es ist am Ende die CDU zerrieben worden in der Zuspitzung zwischen SPD und AfD.
1: Soweit die Analyse von Bundeskanzler und CDU-Chef Friedrich Merz, einen Tag nach der Landtagswahl in Mecklenburg-Vorpommern. Dort hat es die CDU nicht über die 5%-Hürde geschafft und das ist einmalig in der Geschichte der Partei. Die AfD hat die Wahlen in Mecklenburg-Vorpommern klar gewonnen. Ja, und in Berlin, da wurde auch gewählt, da hat die Linke abgeräumt und könnte als Gewinnerin ins Rote Rathaus ziehen. Und damit sind wir mitten im Thema unserer heutigen Sendung nach den Wahlen. Wir fragen, was muss Merz jetzt ändern? Und er selbst sagt,
2: die Reformen müssen kommen. Natürlich bringt uns das alle in eine schwierige Situation. Aber wir übernehmen diese Verantwortung. Ich übernehme diese Verantwortung, denn ich möchte unser Land voranbringen.
1: Friedrich Merz will also weitermachen, will die Sozial- und Wirtschaftsreformen wie geplant umsetzen und durchführen. Und was sagen Sie dazu? Kann Friedrich Merz einfach so weitermachen oder muss er grundlegend was ändern? Das interessiert uns heute und das haben meine Kollegen Simon Biermeier und Dennis Ali auch Münchner auf der Straße gefragt und die haben Folgendes gesagt.
3: Ich sehe es nicht so, dass er hinter dem Volk steht und im Interesse des Volkes handelt und deswegen würde ich sagen, brauchen wir einen neuen.
4: Wer soll es werden? Wer?
5: Der Herr Bundeskanzler ist leider nicht wirklich zeitgerecht. Ich glaube, der ist aus den falschen Gründen Bundeskanzler geworden und all seine Versprechungen vom letzten Jahr, vorletzten Jahr, hat er eigentlich nicht wirklich gehalten.
6: Aktuell läuft es nicht ganz rund, aber ich denke, das ist eine gewisse Herausforderung für die Politik. Und immer wenn es nicht läuft, dann nach einem neuen Bundeskanzler oder nach Neuwahlen zu schreien, halte ich jetzt auch nicht unbedingt für zielführend, weil so haben wir keine Stabilität.
7: Ich finde, es müsste mehr auf die große gesamte Masse gehört werden, mehr auf wirklich das Volk, das hier alltäglich lebt. Und ich finde, es sollte weniger für einzelne Interessen eingestanden werden, sondern für die der Mehrheit.
8: Sie sollten halt einfach das, was sie beschließen, auch verkaufen, dazu stehen und nicht wieder dauernd auf irgendwelchen links und rechts hören und das alles so wackelig aussehen lassen.
9: Die Regierung verkauft nicht besonders gut das, was sie tut. Reformen sind notwendig, werden wehtun. Die Menschen sind nicht zufrieden, wünschen sich manchmal eine Welt, die es gar nicht mehr gibt.
10: Wenn wir jetzt austauschen, dann ist der Neue auch verbrannt und dann wird es noch gefährlicher für die Demokratie.
11: Wie es jetzt gerade läuft, sind sehr viele Leute unzufrieden, driften immer mehr in die Extremen rein. Und wenn man alle wieder in der Mitte holen will, irgendwie glaube ich, dass wir da ein bisschen was ändern müssen.
1: Wir fragen nach den Wahlen, was muss Kanzler Merz und CDU-Chef Merz jetzt ändern? Muss er überhaupt was ändern? Rufen Sie an. 08000 441777 ist unsere kostenfreie Telefonnummer, deutschlandweit geschaltet. Oder schaut in den YouTube-Kanal von Mitreden. Dort haben wir einen Chat und dort könnt ihr euch natürlich auch an der Diskussion beteiligen und eure Fragen stellen. Zum Beispiel an Jan Menzel aus der Redaktion Landespolitik von RBB. Der ist uns zugeschaltet aus Berlin, hat den Wahlkampf und natürlich auch den gestrigen Wahlabend hautnah verfolgt und für die ARD berichtet. Bei mir im Studio ist Ingo Lierheimer. Er leitet die Redaktion Politik und Hintergrund beim Bayerischen Rundfunk. Ja, und eigentlich hatten wir auch noch den großen Wunsch, eine CDU-Politikerin oder einen CDU-Politiker heute hier in der Sendung zu haben. Aber wir haben kurzfristig noch zwei Absagen bekommen. Eigentlich sollte Silvia Breher da sein, die stellvertretende Vorsitzende der CDU Deutschland. Und auch von der Jungen Union in Mecklenburg-Vorpommern, die Vorsitzende Jenny Gundlach, hat uns in letzter Sekunde abgesagt, weil es offensichtlich innerhalb der Partei auch heute Abend noch einiges zu besprechen gibt. Ja, Jan Menzel, Sie haben den Wahlkampf in Berlin beobachtet, obwohl da ja vor allem lokale Themen eine Rolle gespielt haben, also Verkehr, Wohnen, aber auch die Sicherheit in der Stadt. Am Ende haben die Linken die Menschen in Berlin überzeugt, aber haben die Bürgerinnen und Bürger in Berlin vielleicht auch über das Schicksal der Koalition in Berlin in der Bundesregierung abgestimmt?
4: Ja, das hat auf jeden Fall hier eine Rolle gespielt. Das wissen wir aus den Vorwahlerhebungen, den Erhebungen, die gemacht wurden, auch am Wahlabend selber, dass das, was im Bund passiert, diese große, große Unzufriedenheit mit der Bundesregierung, mit den Reformen, die ja de facto auch Einsparungen sind, dass das auch in Berlin durchgeschlagen hat. Das hat ja auf die Stimmung gedrückt, das hat Wahlentscheidungen beeinflusst. Und es ist in Berlin zusammengetroffen mit einem Berliner Senat, einer Landesregierung, die von CDU und SPD gebildet wird, die ebenfalls mit wirklich miserablen Zustimmungswerten, wie es sie noch nie gab vor einer Wahl bei einem Berliner Senat, zu kämpfen hatte. All das kam zusammen und da setzte die Linke dann an, indem sie wirklich dieses Berlin-Gefühl adressiert hat, indem sie auf das Thema schlechthin in Berlin gesetzt hat, nämlich Mieten und Wohnen. Die Preise sind hier explodiert über Jahre. Und dann eine Spitzenkandidatin, die erfrischend Wahlkampf gemacht hat, das kam zusammen und hat zu diesem Ergebnis geführt.
1: Vielen Dank für diese erste Einschätzung. Wir werden nochmal ausführlich über das Wahlergebnis in Berlin sprechen. Ingo Lierheimer ist hier. Ja, es sieht nicht gut aus für die CDU gerade. Vor zwei Wochen die Wahlniederlage in Sachsen-Anhalt, jetzt aus dem Landtag in Mecklenburg-Vorpommern geflogen. Die CDU hat auch in Berlin nicht so gut abgeschnitten, wie erhofft. Kann Friedrich Merz die Partei aus diesem Tief wieder rausholen?
12: Es sieht nicht gut aus, ist sehr euphemistisch dargestellt. Der Kanzler selbst und Parteivorsitzende spricht von einem Desaster. Also er redet gar nicht groß drum rum, das muss man auch mal festhalten. Er spricht zwar auch von schwierigen Bedingungen wegen dem fehlenden Rückenwind aus Berlin, also und meint damit sich selbst, aber trotzdem erkennt er an, dass dies tatsächlich eine Zäsur ist für die CDU, die noch nie in einem Landtag nicht vertreten war in der Geschichte der Bundesrepublik. Also insofern, glaube ich, ist das wirklich höchste Zeit, um darüber nachzudenken, wie man weitermachen will, ob er der Richtige ist, die CDU da wieder herauszuführen. Das wird man jetzt nicht beantworten können, aber er hat sich zumindest die Zeit erkämpft, um das gestalten zu können. Diese Schritte hat er gezielt gemacht, letzte Woche, gestern und auch heute. Und morgen wird nochmal ein spannender Tag sein mit der Bundestagsfraktion. Letzte Woche war die Unterstützung der Ministerpräsidenten mit dem Brief der 8 CDU-Ministerpräsidenten. Er hat den Sonntag sehr geschickt orchestriert, indem er das Präsidium zu sich bestellt hat und damit verhindert hat, dass aus allen verschiedenen Ecken unterschiedliche Kritik womöglich kommt und er nichts dagegen tun kann. Und er hat letztlich es einfach geschafft, sich dadurch einfach eine Position zu erkämpfen, wo er die Unterstützung nach außen zumindest der CDU-Führung hat und vorweisen kann.
1: Ja, man hat schon trotzdem das Gefühl, dass er sich eben sehr mit seinen Leuten umgibt. Ja? Also die Gremien sind wichtig, die Partei ist wichtig. Gestern in dieser ersten Reaktion auf die Wahlen hatte man zum ersten Mal so ein bisschen das Gefühl, dass er sich auch an die Bürgerinnen und Bürger mal wieder wendet und da ein bisschen den Puls fühlt, oder?
12: Naja, das hat er heute auch zu verstehen gegeben. In seiner technokratischen Art hat er gemeint, die CDU hat ein Gerechtigkeitsproblem übersehen. Das hätte man vielleicht auch gleich mal ein bisschen nahbarer ausdrücken können. Aber das deutet ja schon darauf hin, dass er sagt, in einem Satz, wir werden den Reformprozess voranbringen und gleichzeitig aber auch auf die Menschen Rücksicht nehmen, die sich Sorgen machen, dass er darauf eingeht, was jetzt gerade auch an Forderungen aus der eigenen Partei kommt, aber natürlich auch von der SPD kommt, die vor allem sagt, ein Weiter-so darf es nicht geben und wir müssen über manche Reformschritte nochmal nachdenken. Die Rente mit 63 ist da vor allem gemeint, aber da wird es auch andere Punkte geben. Also die SPD, die aus diesen Wahlen gestern zumindest mit einem leichten blauen Auge davongekommen ist und in Mecklenburg-Vorpommern ja vermutlich weiterhin die Ministerpräsidentin stellen wird, die hat, glaube ich, einfach ein bisschen mehr Selbstbewusstsein wieder getankt, hat einen Parteikonvent angekündigt im Dezember und will jetzt einfach auch ihr Profil schärfen, um wieder erkennbarer zu werden. Denn Berlin, wir haben es gerade gehört, hat die Linke einen Wahlkampf gemacht, der der SPD ganz viel weggenommen hat. Und das ist nicht die erste Wahl, in der die Linke Positionen der SPD gezielt übernommen hat.
1: Jan Menzel, lassen Sie uns doch mal ganz kurz in den Wahlkampf und auch in die Wahlergebnisse in Berlin nochmal genau reinschauen. Also die Linke hat da ziemlich abgeräumt gestern Abend. Wie stehen die anderen Parteien da und was sind da jetzt für Konstellationen künftig möglich in Berlin?
4: Das war für alle Parteien einschneidender Wahlabend. Die CDU hat eines ihrer schlechtesten Ergebnisse überhaupt erzielt mit 18,8%. Die SPD, man darf ja nicht vergessen, in Berlin die Partei von Willy Brandt und Klaus Wowereit und dem Selbstverständnis nach die Berlin-Partei, ist bei 12% gelandet. Das ist ein Wert, den hätten sich Genossen vor Jahren nicht träumen lassen. Also man hat immer die Idee, dass man Regierungen anführt und den Ton angibt. Das ist völlig anders. Man ist zum bloßen Mehrheitsbeschaffer quasi degradiert. Die Grünen haben auch ein eher mäßiges Ergebnis. Berlin als Stadtstaat ist natürlich eine grüne Hochburg traditionell. Und die Grünen haben nun ausgerechnet Kreuzberg, was sozusagen wirklich ihr Kernland ist, verloren an die Linke. Das ist, glaube ich, da auch noch gar nicht so ganz richtig angekommen, was das für ein Erdbeben war. Die AfD, noch zuletzt genannt, ist natürlich in Berlin. Das ist ein Stadtstaat. Das heißt auch immer ganz gerne, Berlin würde links ticken. Ein völlig anderes Klima, ein völlig anderer Mikrokosmos als die großen Flächenländer am Osten. Auch dadurch ein völlig anderes Ergebnis mit 16%. Aber man sieht auch hier die AfD in den östlichen Stadtbezirken sehr stark und jetzt auch inzwischen gute Ergebnisse, Direktmandate geholt in zwei Westberliner, sage ich jetzt mal in Anführungszeichen, Wahlbezirken in Spandau und in Reinickendorf. Da passiert was, aber für die AfD wachsen die Ergebnisse eben nicht in den Himmel. Da gibt es noch gewisse Limitierungen, sie tut sich hier schwer. Und bei dieser Ausgangslage haben wir jetzt eigentlich realistischerweise nur eine einzige Koalitionsoption. Man muss ja immer sehen, Mehrheit, ja, darauf kommt es schon an. Rein rechnerisch ging es auch, dass sich CDU, SPD und Grüne zusammentäten, aber das wäre so denkbar knapp. Das tut man sich eigentlich mit zwei Stimmen über den Durst nicht an ohne Not. Und das ist auch, glaube ich, nicht so ausgeprägt, die Neigung bei den Parteien, das zu tun. Deshalb läuft es eigentlich im Moment auf dieses Bündnis hinaus, was eben eine breite Mehrheit hat, angeführt von der Linken mit Grünen und SPD zusammen.
1: Also wirklich ein Linksruck. Jetzt haben schon einige Leute uns im Chat geschrieben, zum Beispiel Jay Nerd, ich hoffe, ich habe es richtig ausgesprochen, schreibt, durch einen Rücktritt von Merz wird sich auch nicht viel ändern, wenn die angebotenen Lösungen nicht besser werden. Und Jonathan Fiedler schreibt, die Politik sollte sich mal in die Lage eines Arbeitslosen versetzen, wie schwer es ist, passende Arbeit zu finden. Also es werden bessere Lösungen gewünscht. Es wird auch gewünscht von der Politik, dass sie sich eben in die auch in die sozial schwächeren Mitglieder der Gesellschaft hineinversetzt. Ingo Lierheimer, ist es was die CDU, die Union in letzter Zeit nicht mehr so geschafft hat?
12: Ich glaube, das haben ganz viele nicht geschafft, dass sie tatsächlich nahbar sind und wirklich, also es klingt schon fast ein bisschen abgedroschen, aber den Leuten zuhören. Aber genau das ist es, wenn wir jetzt in Mecklenburg-Vorpommern schauen, was Manuela Schwesig par excellence gemacht hat, und zwar nicht nur im Wahlkampf, sondern eigentlich über die ganze Legislaturperiode und auch schon die erste Legislaturperiode, hat zum Beispiel Bürgerdialoge, wenn man das mal als Beispiel rausgreifen, eingerichtet, um regelmäßig im Kontakt zu sein und zu wissen, wo brennt den Leuten was unter den Nägeln und was können wir ändern. Gleichzeitig aber auch im Wahlkampf nicht alles versprochen, was die Leute sich wünschen, sondern auch gesagt, es gibt Dinge, die müssen wir jetzt ändern, Stichwort Reformen. Es gibt aber auch Dinge, die kann ich nicht einfach versprechen, das geht nicht, weil die Strukturen dafür nicht geschaffen sind. Also ich meine damit, eine gewisse Ehrlichkeit und Geradlinigkeit gehört natürlich auch dazu. Mhm. Und das sind, glaube ich, die Punkte, die sich alle jetzt zumindest zu Herzen nehmen. Aber sie haben es sich auch schon früher mal zu Herzen genommen. Mal schauen, was draus wird.
1: Ja, jetzt hat uns Armin Ott angerufen aus Mitterteich in Bayern. Herr Ott, hallo.
13: Ja, hallo.
1: Nach den Wahlen, was muss Kanzler Merz und CDU-Chef Merz jetzt ändern? Muss er was ändern, Ihrer Meinung nach?
13: Ja, definitiv. Da schon was zurechtgelegt, und zwar, wer dafür sorgt bzw. toleriert, dass die berühmte Schere immer weiter auseinandergeht. Darf sich nicht wundern, wenn dazwischen immer weniger sind, die einen wählen. Also im Umkehrschluss, die regierenden Parteien müssen für eine größtmögliche Mittelschicht sorgen, für bezahlbaren Wohnraum, bezahlbare Energie- und Lebenshaltungskosten sorgen. Vor allem wollen die wenigsten jungen Leute in den Krieg ziehen. Also ich fand das jetzt, ich höre ja in der Regel BR24 und Deutschlandradio. Mhm. Hochinteressant fand ich, dass nach den Wahlergebnissen niemand das Wort Krieg oder überhaupt in den Mund genommen hat. Ja, da wird alles Mögliche wird herangezogen. Irgendwelche ja, Änderungen bei der Steuer oder bei der Krankenversicherung, bla bla bla.
1: Ich glaube, die Linke in Berlin hat das schon zum Thema gemacht, oder Herr Menzel?
13: Ja, genau, eben.
4: Die Linke hat zum Thema gemacht, das BSW auch sehr stark natürlich.
1: Ja.
13: Genau, davon spreche ich. Und das ist der Punkt, was ich jetzt aufgezählt habe, ja. Aus den Punkten resultieren diese Wahlergebnisse. Für mich ist es überhaupt kein Wunder, was jetzt los ist.
1: Was würden Sie denn vorschlagen, Herr Ott, wenn Sie jetzt Kanzler Merz mal sagen sollten, was er ändern soll? Oder auch Schwarz-Rot in Berlin. Was würden Sie sich wünschen?
13: Ja, eben, was ich gerade gesagt habe. Also, ich meine, ein Punkt ist ja ganz lapidar gesagt, man hört das auch immer wieder, wenn man auf der Straße mit jemandem zusammentrifft, ja, also für den Krieg in der Ukraine haben wir Milliarden, ja, aber wir schaffen es nicht, bezahlbaren Wohnraum zu bauen, mhm. Zu generieren, ja, das schaffen wir nicht. Mhm. Oder explodierende Energiepreise, ja, sowohl für Diesel oder Sprit überhaupt, Heizöl, ja. Ich habe heute 1000 Liter Heizöl angefragt, kosten 1700 Euro. Das ist doch nicht mehr normal. Ja, ja.
1: Ist gerade sehr, Beispiel. Sehr teuer. Ja, tatsächlich. Ja, Sie genau. haben recht, Herr Ott. Ja.
13: Genau, diese Sachen, die Lebenshaltungskosten, der Wohnraum, die Sachen müssen begrenzt werden, beziehungsweise, was weiß ich, bezuschusst oder die Mehrwertsteuer muss weg von diesen Sachen. Mhm. Auf jeden Fall, der Punkt ist, es kommt einem fast schon so vor, als wär die Regierung zufrieden damit, wenn alles recht teuer ist, weil dann haben wir viel Mehrwertsteuer. Also so weit geht es schon.
1: Vor allem beim Diesel, beim Sprit. Herr Ott, vielen Dank erstmal für Ihre Einschätzung. Wir haben jetzt auch noch mal eine Nachricht im Chat von Matthias Becker. Der schreibt, SPD und CDU können die Probleme nicht mehr lösen. Also es geht in dieselbe Richtung. Beide Parteien sind von Politikgestaltern zu Machtverwaltern verkommen. Grüne, Linke, AfD, BSW haben Ideen. Die anderen beiden sind austauschbar. Jan Menzel, wie haben Sie das erlebt? Ist es vielleicht auch einfacher, aus der Opposition heraus knallige Ideen zu entwickeln? Wie haben Sie das in Berlin erlebt? Da haben die linken Parteien ja große Erfolge zu feiern.
4: Wir haben, wenn wir das gerade mal aufgreifen, jetzt in Berlin sozusagen die Chance, dass die Linke jetzt ja beweisen könnte, dass sie es anders machen kann, dass sie gute Ideen hat, die auch umsetzbar sind. Das wird aber, glaube ich, ein hartes Stück Arbeit werden, weil viele Dinge, die die Linke vorhat, die werden auch Geld kosten, eine ganze Menge Geld. Und um mal die Dimension deutlich zu machen, Berlin steht vor einem wirklich sanierungsbedürftigen Haushalt. Wir haben ungefähr eine Lücke von 4 Milliarden Euro im nächsten Jahr, 4 Milliarden. Die wird man nicht auf einen Schlag einsparen können, aber da wird man Konzepte entwickeln müssen, wie man das wieder konsolidiert. Und das für eine linke Regierung, die ja eigentlich eher Wohltaten verspricht und Menschen mitnehmen möchte, Projekte erhalten möchte, das wird alles andere als einfach. Da ist das Enttäuschungsrisiko riesig. Aber um nochmal anzuknüpfen bei den Dingen, die Leute beschäftigen. In Berlin gibt es ja dieses eine große Thema Wohnraum. Und da hat die Linke, und da ist dann vielleicht wirklich die Hoffnung da, dass sich was ändert, mit ihren Konzepten, einem Mietpreisdeckel, einer stärkeren Kontrolle, dass auch die Mietregeln eingehalten werden und letztlich auch dem Vorstoß einer Vergesellschaftung großer Immobilienkonzerne eigentlich als einzige Partei das ein sehr, sehr weitreichendes Konzept. Es ist ja so, dass in Berlin schon, ich sage es mal ein klein bisschen despektierlich, seit Jahren rumgedoktert wird. Wir haben relativ viel Neubau, wir haben auch Gesetze wie die Zweckentfremdung. Das hat aber nicht dazu geführt, dass sich der Wohnungsmarkt hier nennenswert entspannt hätte. Und das ist ein Grundproblem für viele Menschen. Wir haben immer wieder Fallbeispiele von Familien, vier Menschen, also Vater, Mutter und zwei Kinder, die in einer Zwei-Zimmer-Wohnung wohnen. Das ist gar nicht mal so die Ausnahme, das kommt regelmäßig vor. Und wenn sich sozusagen dieser Druck und diese Problematik wirklich bis weit in die Mitte der Gesellschaft abbildet, dann wächst, glaube ich, auch der Druck und die Erwartung, dass Politik was tut. Und das ist auch nach meiner Einschätzung maßgeblich für den Erfolg der Linken.
1: Jetzt ist es ja so, Ingo Lierheimer ist hier aus der Politikredaktion des Bayerischen Rundfunks. Die Bundesregierung hat ja durchaus auch Ideen, also Thema Wohnen, Bauturbo und so weiter, da gibt es ja Ideen, die wurden auch schon auf den Weg gebracht. Die packt die Rente an, die Sozialreformen an. Jetzt haben wir einen Kommentar aus dem Chat. Merz muss bleiben. Die Medien müssen anfangen, die Reformpakete zu erklären und nicht immer Floskeln im Detail zu diskutieren und damit die Regierung kaputt zu diskutieren. Also reden wir alles schlecht, erklären wir nicht richtig?
12: Ich weiß nicht, ob man das so pauschalisieren kann. Ich glaube schon, dass viel erklärt wird, was die Reformen betrifft. Aber in erster Linie würde ich mal den Ball an die Politik weitergeben und sagen, sie muss erst mal erklären, warum Reformen auch nötig sind. Und das passiert, das kann man auch nachlesen, das kann man hören. Aber ich glaube, es passiert nicht mit der entsprechenden großen Botschaft, dass man die über dem Ganzen steht, dass man eine Idee vermittelt und sagt, wenn wir dies nicht tun, dann werden diese Systeme vielleicht nicht mehr weiter Bestand haben. Dann wird es vielleicht eine Rentenversicherung, eine Gesundheitsversicherung, eine Pflegekasse nicht mehr so geben, wie wir sie bisher erlebt haben und wie wir sie uns auch in Zukunft vorstellen wollen. Das ist zwar ein Problem, das wir schon lange über das wir schon lange Bescheid wissen, aber das hat noch keiner so richtig angepackt. Also um nur mal die Punkte zu nehmen, da muss einfach etwas passieren, weil die Kassen einfach total defizitär sind und die demografische Entwicklung so ist, wie sie ist. Also wird sie in Zukunft diese Systeme so nicht funktionieren. Also muss man was tun. Aber man muss es entsprechend auch begleiten und erzählen. Und das ist natürlich in erster Linie Aufgabe der Politik. Mhm. Ich glaube, was die Medien betrifft, ist es sicher so, dass wir das begleiten und auch erklären. Was aber auch der Fall ist, dass die Medienlandschaft sich natürlich total verändert hat. Also wir haben durch Social Media eine völlig veränderte Kommunikationssituation. Nachrichten werden kürzer, sie werden verknappt und sie werden beschleunigt. Und wir haben das in allen drei Landtagswahlen in den letzten zwei Wochen erlebt, dass viele Wählerinnen und Wähler zum Teil nicht Bescheid wussten über die Inhalte der Partei, die sie gewählt haben, sehr wohl aber sehr zu Hause waren auf den Social-Media-Kanälen der entsprechenden Parteien. Also das ist sicherlich auch eine Veränderung, die man auch mit in Betracht ziehen muss, dass das auch einfach gehörig was ausmacht.
1: Rufen Sie gerne an, diskutieren Sie mit uns. Wir fragen einen Tag nach den Wahlen in Berlin und in Mecklenburg-Vorpommern, was muss Friedrich Merz ändern? Muss er überhaupt was ändern? Und dieses Wochenende habe ich einen interessanten Beitrag von Peter Müller in der Zeitung gelesen, den ehemaligen Ministerpräsidenten des Saarlands, der sich eben auch ein klareres Profil von seiner Partei, von der CDU wünscht, eine klare Zukunftserklärung. Wie könnte die aussehen? Also auch innerhalb der Partei wünscht man sich das, eine klare Vision, eine klare Erzählung, die die Menschen mitnimmt. Manche Köpfe in Deutschland schaffen das offensichtlich. Ich glaube, ja, Manuela Schwesig hat zum Beispiel in Mecklenburg-Vorpommern sehr gute Werte erzielt. Okay, sie ist hinter der AfD gelandet, hat aber, glaube ich, sehr viel über Inhalte gesprochen. Ist das was sich die Union da vielleicht abgucken müsste?
12: Naja, wenn wir über Köpfe bei der CDU reden, reden wir über Friedrich Merz natürlich als Parteivorsitzenden, hinter denen ja einfach auch große Erwartungen gestanden sind. Und die ihn jetzt am schärfsten kritisieren, sind die ihn am meisten und am sehnsuchtsvollsten in diesem Amt sich gewünscht haben. Also das heißt, er, der ja auch durchaus als guter Redner zum Beispiel bekannt war, hat kommunikativ einfach bisher nie das erfüllt, was von ihm erwartet wurde. Und da nehmen wir mal ein Beispiel raus, weil wir gerade über die Reformen gesprochen haben. Es wurde immer vom Sommer der Reformen gesprochen. Und dieser Sommer war 2025. Ja. Wir haben jetzt Herbst, langsam 2026. Und Friedrich Merz hat gesagt zu seinem Amtsantritt oder kurz danach, dass schon im Sommer spürbare Entlastungen für die Bürger in Kraft treten sollen. Und das ist einfach nicht passiert. Das war eine Versprechung, die war einfach viel zu unbedacht in die Welt gesetzt. Und das fehlt insgesamt. Ich weiß gar nicht, ob es immer nur charismatische Köpfe braucht. Ich glaube, es braucht vor allem eine gewisse Klarheit in der Kommunikation und vielleicht auch einfach eine Perspektive und einen Zeitplan, dass ich den Menschen sage, warum mache ich etwas und wann passiert was. Und Das ist eigentlich ganz einfach in der Theorie und hier vielleicht im Studio noch, aber offenbar schafft es auch jemand wie Friedrich Merz nicht so einfach. Und ich fand sehr bemerkenswert heute ein kleiner Nebensatz in seiner Pressekonferenz. Da erwähnte er nämlich, dass jeder, der einmal regiert hat, weiß, es gibt keine einfachen Lösungen. Und es war in Reaktion auf die AfD gesagt und auch auf die Linke gesagt, mit die oft sehr einfache Lösungen vorschlagen. Aber da steckt ja noch was anderes drin. Da steckt nämlich drin, dass Friedrich Merz, der vor seiner Kanzlerschaft auch noch kein Amt inne hatte, offenbar jetzt auch gemerkt hat, dass alles sehr viel komplexer ist, als er sich das gewünscht und vorgestellt hat und vielleicht auch ausgemalt hat. Man muss aber fairerweise, wenn ich die 30 Sekunden noch habe, noch dazu sagen, er steht natürlich auch unter Bedingungen. Herr Ott hat vorhin gemeint, für die Ukraine wird viel Geld ausgegeben und für den sozialen Wohnungsbau nicht. Ich finde es sehr schwierig, das gegeneinander aufzurechnen, denn Friedrich Merz kann nichts für den Krieg Russlands gegen die Ukraine. Aber er hat genauso wie sein Vorgänger entschieden, einfach in die Verteidigung weiter zu investieren und die Bedrohung, die auch aus Russland kommt oder gerade durch Russland kommt, einfach etwas entgegenzusetzen. Das ist sicherlich eine Notwendigkeit und das ist schwer aufzurechnen gegen den sozialen Wohnungsbau. Und man muss auch sehen, dass er viele äußere Einflüsse hat, die er auch gleichzeitig managen muss.
1: Ja. So, 08000 441777, so lautet unsere Telefonnummer heute Abend beim Mitreden und es geht um den Tag nach den Wahlen in Mecklenburg-Vorpommern und Berlin. Und Georg Lang aus Liesberg in Bayern, der hat die Nummer gewählt. Herr Liesberg, Lang, entschuldigen Sie, was wollen Sie zur Sendung beitragen?
14: Ja, gut, wegen Herrn Merz. Also das Problem ist das, er hat ja schon vor dem, dass er Kanzler geworden ist, das Vertrauen in die deutschen Bürger die deutschen Bürger haben das Vertrauen in den Herrn Merz schon verloren, weil er nach der Wahl was anderes gemacht hat, als was er vor der Wahl gesagt hat.
1: Sie sprechen die Schuldenbremse an, ne? Ja.
14: Genau. Ja? Ohne Wirtschaftswachstum. Also wir haben kein Wirtschaftswachstum, es läuft alles nicht. Die Reformen. Ja, also jetzt haben wir haben eine ausgeruhte Regierung, die hat 2,5 Jahre die Reformen verschlafen. Muss man ganz offen sagen. Und dann werden sie ungerecht. Und so wie es ausschaut, und wenn ich die Wahl anschaue, dass die SPD wahrscheinlich diese ganzen Reformen nochmal aufschnürt. Und so machen will, wie sie das will, weil in Mecklenburg-Vorpommern haben 95% gegen diese Bundesregierung gestimmt. Auch die SPD hat gegen diese Bundesregierung gestimmt. Und die Manuela Schleswig, die hat auch gegen diese Bundesregierung Politik gemacht.
1: Ja, Sie sprechen die.
14: Und deswegen ist sie gewählt worden.
1: Sie sprechen die Position von Manuela Schwesig an, die sich gegen die Beschlüsse der Bundesregierung zur Rentenreform ausgesprochen hat und wohl vielen Leuten aus dem Herzen gesprochen hat. Ja. Ingo Lierheimer ist hier. Diese Art und Weise, wie Manuela Schwesig diesen Wahlkampf geführt hat, teilweise war der von der CDU in der Kritik, die gesagt hat, das war unlauter sozusagen. Andererseits.
14: Ich glaube, sie hat von der AfD gelernt.
1: Hat sie, okay, eine andere Seite hat sie da offensichtlich eben auch eine sehr starke Position vertreten und vielen Bürgern aus dem Herzen gesprochen. Wie schätzen Sie das ein?
12: Also, ich glaube nicht, dass sie, was Sie gerade noch erwähnt haben, von der AfD gelernt hat, weil ich glaube, es waren nicht nur einfache Botschaften, die sie rübergebracht hat. Sie hat, ich habe es vorhin schon mal erwähnt, auch durchaus gesagt, dass Dinge nicht machbar sind. Aber sie hat sich in manchen Punkten, die Rentenreform haben Sie, glaube ich, gemeint, gegen die Position der Koalition in Berlin, der sie ja angehört, qua Parteimitgliedschaft, gewandt und das ganz gezielt. Und sie hat auch heute nicht damit aufgehört. Sie hat heute auch weitergemacht im Beisein von Lars Klingbeil und Bärbel Baas, den beiden Parteivorsitzenden, hat sie noch weiter ausgeführt, dass sich da einfach was ändern muss. Und ich glaube, auf dem Punkt wird nicht nur sie bestehen bleiben, sondern auch andere in der SPD, die das auch schon gesagt haben. Allerdings muss man auch sehen, dass aus der Union schon viele Signale kommen dahingehend, dass man einfach da auf die Sorgen der Menschen zu wenig eingegangen ist. Und da lassen sich glaube ich, auch Übergangslösungen finden, die trotzdem die ganze Reform nicht kaputt machen müssen. Also das ist jetzt ein politisches Handwerk, das umzusetzen, aber ich halte es nicht für ausgeschlossen, das auch hinzubekommen. Und vielleicht ist es halt einfach ein Punkt, dass man auch sagt, ja, man lernt auch dazu. Aber dass alles nach dem Willen der SPD geht, das wird sicherlich nicht der Fall sein. Das kann ich mir nicht vorstellen, so wie die CDU, auch wenn die CDU gerade in einer schwierigen Phase ist, aber die SPD wird ja nicht diktieren, wie die Reformen aussehen. Das ja, glaube ich nicht.
14: Aber das Problem, was wir ja haben, ist, dass die AfD jährlich 5% in ganz Deutschland hinzugewinnt. Jährlich. Mhm. Also das heißt, nach der nächsten Wahl wird Deutschland unregierbar, weil da schaut es dann so ähnlich aus wie in Berlin. Und bei der übernächsten Wahl kommt die AfD alleine hin.
1: Und was muss aus Ihrer Sicht passieren, damit sich das nicht in die Richtung entwickelt?
14: Man muss einfach die AfD mit einbeziehen. Ganz einfach. Und entzaubern. Solange die AfD wird nie regieren und nie regieren und dann regiert sie auf einmal ohne politische Erfahrung mit absoluter Mehrheit.
1: Mhm. Und wie sollte man sie einbeziehen, Herr Lang? Das würde mich interessieren. Was haben Sie da für einen Vorschlag?
14: Also ich war mal früher CSU-Ortsvorsitzender. Ich bin der Meinung, diese Regierung müsste die SPD rausschmeißen und mit der AfD zusammengehen. Das ist meine ganz persönliche Meinung. Okay. Weil die AfD besteht ja zu 50% aus ehemaligen CSU-Wählern. Und zu 20% aus ehemaligen SPD-Wählern. Mhm. Die Wähler sind einfach zur AfD gegangen, weil sie mit denen, wo sie gehabt haben, CDU, CSU und SPD, nicht mehr zufrieden waren.
1: Frage an Ingo Lierheimer. Die CDU hält ja, zumindest im Bund, aber eben eigentlich auch auf Landesebene an der sogenannten Brandmauer fest und möchte ja, eben keine Zusammenarbeit auf diesen Ebenen. Auf kommunaler Ebene gibt es ja durchaus schon die Zusammenarbeit. Wie lange wird die CDU an dieser Brandmauer festhalten können?
12: Also ich glaube, fangen wir mal umgekehrt an. Das, was ich, jetzt habe ich Ihren Namen leider vergessen.
1: Herr Lang.
12: Herr Lang, was Sie gerade gesagt haben, Sie wünschen sich, dass die SPD aus der Koalition rausfliegt und die CDU ja, mit der AfD zusammengeht. Das wird nicht passieren. Nicht mit Friedrich Merz als Kanzler, aber auch nicht mit all den nicht. Anderen also Protagonisten.
14: Mit Herrn Gutenberg würde es wahrscherlich eher passieren.
1: Jetzt lass mal Herrn Lierheimer kurz aussprechen.
12: Der hat nicht die Funktion, darüber zu bestimmen. Und da mögen Sie schon recht haben, dass es manche in der CDU auch gibt, die darüber nachdenken. Aber was ich vor allem sagen wollte, auf gar keinen Fall auf Bundesebene. Die AfD vertritt Positionen wie Austritt aus dem Euro, aus der NATO, die auch international überhaupt nicht verhandelbar sind. Abgesehen davon, dass es sich um eine in Teilen rechtsextreme Partei handelt, die Axt an diese Demokratie anlegen will. Und deswegen gilt auch der Unvereinbarkeitsbeschluss der CDU mit der AfD. Und es wird sicher spannend sein zu sehen, wie zum Beispiel in Sachsen-Anhalt in Zukunft damit umgegangen wird. Es gab in der Vergangenheit immer wieder auch aus den Bundesländern, gerade auch aus den ostdeutschen Bundesländern, immer wieder Hinweise darauf, lasst uns doch mal partiell mit der AfD zusammenarbeiten. Friedrich Merz hat eine klare Position für seine Partei ausgegeben. Es gilt der Unvereinbarkeitsbeschluss. Und Sven Schulze hat das in Magdeburg auch getan. Also ich glaube nicht an irgendeine Form der Zusammenarbeit.
1: Jetzt würde ich gerne da gleich anschließen. Es kommen nämlich Fragen über den Chat. Mit der AfD koalieren, schreibt der Carlos 1. Also direkt das nächste große Versprechen brechen. Ne? Das ist natürlich auch so ein Glaubwürdigkeitsthema, was die Union dann eben hätte. Margret Falk gefragt, und die Frage würde ich gerne an Ingo Lierheimer auch gleich weiterleiten. Warum wird die AfD ausgeschlossen und die Linke darf regieren? Nochmal ganz klar, der Unterschied zwischen diesen beiden Parteien und warum darf die Linke oder eventuell in Berlin also, regieren und andere Parteien nicht.
12: Die Linke hat in Berlin ein Wahlergebnis erzielt, wo sie die stärkste Partei ist. Und wenn sie eine Koalition bilden kann, wie es Jan Menzel vorhin schon erklärt hat, mit SPD und Grünen sehr wahrscheinlich, dann kann sie eine Koalition bilden und nach allen demokratischen Gepflogenheiten einfach auch regieren. Die Frage der Hörerin geht aber, glaube ich, in eine andere Richtung. Sie will den Vergleich zwischen Linken und AfD aufmachen. Und gerade die CDU bemüht beide Parteien oft in einem Satz. Im Unvereinbarkeitsbeschluss sind sie auch in einem Satz erwähnt. Keine Zusammenarbeit mit der AfD, keine Form der Zusammenarbeit mit der AfD und keine mit der Linkspartei. Ich denke, es gibt einen klaren Unterschied zwischen diesen beiden Parteien. Ich habe es gerade schon mal erwähnt, die AfD ist eben in Teilen rechtsextrem und es ist so, dass sie diese Demokratie nicht rundweg akzeptiert, sondern Maßnahmen auch in ihrem Wahlprogramm nachzulesen, nach

0: steht ja tatsächlich auch seit einiger Zeit in der Kritik wegen antisemitischer Äußerungen und so weiter. Wie geht man da in Berlin damit um und wie könnte das auch die Koalitionsverhandlungen in Berlin jetzt beeinflussen?
1: Das ist ein echtes Problem. Also ich würde nicht so weit gehen, dass ich der Linken in Berlin strukturell Antisemitismus unterstellen würde. Das wäre weit gefehlt. Da sind sehr ehrenwerte Menschen am Werke. Aber diese Partei hat sich radikal verändert. Sie hat ein gigantisches Mitgliederwachstum in Berlin hingelegt. Ist im Moment die stärkste Partei in Berlin, gemessen an den Mitgliederzahlen. Und speist sich inzwischen auch aus anderen Quellen. Es ist eben nicht mehr die alte Ostberliner Linke, wie man sie vielleicht kannte. Sie ist jetzt auch stark in Bezirken wie Neukölln in Mitte, also eher im alten Westen der Stadt. Das sind viele Menschen, die man eher als Bewegungslinke bezeichnen würde, die durchaus radikale Positionen beziehen, die sich auch politisiert haben durch den Konflikt in Israel, Palästina. Das spielt alles eine Rolle. Und das führt am Ende auch dazu, dass hier teilweise die Grenzen nicht so klar sind, wie sie sein müssen. Es immer wieder Zwischenfälle gibt, wie im Wahlkampf, als dann ein Rapper auftrat und den Tod von israelischen Soldaten gerechtfertigt hat. Oder jetzt am Wahlabend, dass dann jemand auftritt, der ein anti-israelischer Aktivist ist, einer Organisation angehört, die als Terrororganisation eingestuft wird. Und da hat die Linke, namentlich Elif Erhard, die Spitzenkandidatin, ein handfestes Problem, dass in einem gewissen Turnus immer wieder solche Meldungen erscheinen, auftauchen und sie damit immer wieder konfrontiert ist. Sie selber ist da über jeglichen Verdacht erhaben. Das steht gar nicht im Raum. Sie ist eine, die auch sagt, ich bin eine Brückenbauerin. Ich will die Perspektive auch der Palästinenser. Es gibt ja viele Angehörige, die auch in Berlin leben, die will ich mit einnehmen, aber ich will Brücken bauen, ich will die Spaltung überwinden. Aber das fällt ihr regelmäßig auf die Füße, das wird immer wieder kritisiert und aufgegriffen. Es hat ja auch hier in Berlin den Austritt namhafter Parteimitglieder gegeben vor geraumer Zeit, ehemalige Senatoren, Klaus Lederer, vielleicht auch bundesweit bekannt, weil es eben auch aus deren Sicht ein Problem gibt. Daran arbeitet die Linke. Und das wurde heute auch nochmal deutlich. Da haben auch die Spitzenleute von SPD und Grünen gesagt, das Problem muss gelöst werden. Wir müssen dafür eine klare Linie finden, weil es kann nicht sein, wenn wir wirklich zusammenarbeiten, dass wir immer wieder alle 14 Tage von so einem Problem und von neuen Affären dieser Art eingeholt werden.
0: Ja, wenn sehen, wie die Verhandlungen da weitergehen. Jetzt hat uns Helmut Bandomir aus Hamburg angerufen. Herr Bandomir, hallo, grüße Sie.
2: Ja, hallo, schönen guten Abend.
0: Ja, wir fragen einen Tag nach der Wahl in MV und Berlin, was Friedrich Merz ändern sollte, falls er was ändern sollte. Was ist denn Ihre Meinung?
2: Ja, ich sehe das. Ich grenze das mal ein. Also gibt es noch mehrere Aspekte. Ich will mal nur zwei nennen. Das eine ist konkret die Wahlkampfstrategien, sprich Berater im Hintergrund, wo ich etwas nachgeforscht habe, wer eigentlich zum Beispiel in Mecklenburg-Vorpommern für diese Fischbrötchen-Aktion zuständig gewesen ist.
0: Die Fischbrötchen?
2: Die Fischbrötchen, das war ein ehemaliger Berater von Frau Merkel, der auch in Sachsen-Anhalt entsprechend beraten hat. Und das ist eine Thematik, die sozusagen aus dem Jahr 2013 aus der Merkel-Zeit herkommt, von der Wahlstrategie her.
0: Da ging es um die gute Mitte, ne? Die da Daniel Peters hineingebissen hat.
2: Fischbrötchen ist in Mecklenburg-Vorpommern ganz anderen konnotiert, auch bei der Bevölkerung hat nun garantiert nichts mit Politik und mit Mitte zu tun. Und ähnlich war ja auch das Mitte-Thema in Sachsen-Anhalt auch platziert worden. Und da merkt man, dass der ist seit 30 Jahren im Politikgeschäft sozusagen, auch SPD und CDU sogar, beide verankert. Und da, denke ich, ist die Überlegung und innere Revision, welche Berater haben wir eigentlich? Sind wir noch mit den Leuten zusammen, die wirklich Ahnung haben, was draußen in der Welt passiert, um wie man kommunikativ umgeht, um die eigenen politischen Ziele zu transportieren und auch verständlich zu machen. Mhm. Da sehe ich einen Schwerpunkt, gerade in Hinsicht auf die nächste Bundestagswahl.
0: Ja.
2: Dieser Berater stammt auch aus einer Agentur aus Hamburg, die auch den Wahlkampf der CDU beraten hat, also im der letzten Bundestagswahl. Also da müssen wir dringend was machen,
0: ja,
2: dass wir die richtigen Leute kriegen, die die Menschen verstehen und die wissen auch, wie man kommuniziert auf unterschiedlichen Kanälen.
0: Ingo Lierheimer kennt sich aus mit dem Thema Kommunikation mit Medien, mit

0: den entsprechenden Bildern. Was sagen Sie dazu? Schätzen Sie das?
1: Ich finde es sehr interessant, dass Sie das erwähnen, was die Beratung angeht und damit ja auch abzielen darauf, dass Sie implizit sagen, das ist veraltet, wie etablierte Parteien damit umgehen. Es gibt gerade aus dem aktuellen Wahlkampf ein Gegenbeispiel, wieder Manuela Schwesig, die es eben verstanden hat, in Social Media unglaublich präsent zu sein. Sie hat auf Instagram 6-mal so viel Follower erreicht wie der AfD-Kandidat Holm. Ihre Sprecherin ist eine ehemalige Influencerin, die auch für die SPD gearbeitet hat. Also das zeigt zumindest, es muss nicht so sein, dass man die Berater von vor 30 Jahren heute noch hat, die gleichen Plakate kleben wie vor 30 Jahren, die keiner mehr versteht. Aber interessant finde ich dabei auch, dass Plakate immer noch nicht nur geklebt werden, sondern offenbar auch eine Wirkung erzielen und dass immer noch auch auf Haustürwahlkampf gesetzt wird. Also man muss wahrscheinlich beide Welten vereinen, aber Beispiel Schwesig zeigt, man kann es auch als SPD auf Social Media schaffen.
0: Ja, Manuela Schwesig hat es ja sogar geschafft, Berühmtheit zu erlangen oder noch mehr Berühmtheit zu erlangen, obwohl sie teilweise gar nicht mehr mit dem Logo der SPD auf ihren Plakaten geworben hat. Herr Bandomir, vielen Dank. Sie hatten noch einen zweiten Punkt, ganz kurz, genau. Weil wir gehen gleich in die Nachrichten.
2: Ganz kurz, Thema Reform, glaube ich, für die CDU gut beraten, wenn sie das, was hinter verschlossenen Türen und Ausschüssen passiert, wenn man das transparenter in die Bevölkerung reinträgt. Das heißt, dass man es durchsichtig macht, worüber man berät, warum man darüber berät und warum man welche Entscheidungen trifft. Und die Wähler mit in diesen Prozess sozusagen mit einbezieht. Auch wenn das ein bisschen schwieriger ist, weil man natürlich auch über sehr intime Zahlen teilweise reden muss. Aber ich denke, das kann man wuppen und dafür sich dann auch Wähler mitgenommen, weil sie wissen, worum es geht. Mhm. Und also nicht nur erklären oder besser kommunizieren, sondern wird transparent mitnehmen. Kann man unterschiedliche Formate machen, kann man auch öffentlich im Fernsehen, auch im eigenen Kanal mal wegen machen, wo man berät und wo jeder mitkriegt, so ähnlich wie, ich weiß nicht, ob Sie noch wissen, wie Stuttgart 21 gemacht worden, da mit Herrn Geißler und so weiter. Das war ein sehr transparenter Prozess, wo jeder mitbekommen hat, worum es geht, welche Vorschläge da waren. Auch wenn natürlich am Ende die Bahn das als völlig falsch entschieden hat.
0: Aber, aber wir waren bei den Beratungen dabei. Herr Bandomir.
2: Man ist dabei und
0: Grüße nach Hamburg. Wir machen jetzt eine ganz kleine Zäsur. Es geht hier weiter mit den Nachrichten. Danke an Jan Wenzel nach Berlin. Der Kollege vom RBB hat einen ganz langen Wahlabend und einen Nachwahltag hinter sich. Vielen Dank, dass Sie zugeschaltet waren. Danke für Ihre Einschätzungen. Und nach 21 Uhr werden wir hier mit dem Fraktionsvorsitzenden der Linken im Berliner Abgeordnetenhaus sprechen. Bleiben Sie dran. In 3 Minuten geht's weiter.

0: um 21 Uhr mit Ryo Takeda. Nach den Wahlniederlagen der CDU fordert Sachsens Ministerpräsident Michael Kretschmer von seiner Partei eine schonungslose Analyse. Kretschmer sagte MDR aktuell, es sei nicht die Zeit, die Symptome mit Geld zu kaschieren. Man müsse an die Ursachen gehen. Deutschland sei seit 7 Jahren in der Rezession. Kretschmer betonte, es brauche einen Neustart und neue Wege. Das habe auch etwas mit Personen zu tun. Ein Bekenntnis zu Kanzler Friedrich Merz gab Kretschmer nicht ab. Nach dem Wahldebakel bei der Landtagswahl in Mecklenburg-Vorpommern hat der CDU-Landesvorsitzende Daniel Peters seinen Rücktritt erklärt. Auch die Generalsekretärin Kathi Hofmeister und die stellvertretende Landesvorsitzende Ann-Christine von Allwörden gaben ihren Rückzug bekannt. Für den Übergang soll Philipp Amthor die Parteigeschäfte übernehmen. Der 34-Jährige ist seit Juli Staatsminister für Bund-Länder-Zusammenarbeit. Die CDU war gestern erstmals bei einer Landtagswahl an der 5%-Hürde gescheitert. Die Bundes-SPD will künftig den Fokus auf das Thema Bezahlbarkeit des Lebens legen. In einem Beschlusspapier des Präsidiums heißt es, die Preise steigen seit Jahren. Deshalb rücke man die Lebenshaltungskosten in den Mittelpunkt der Politik. Konkret werden ein Spritpreisdeckel und Entlastungen bei den Pflegekosten genannt. Beim Thema Rentenreform betonte das Präsidium, die Lebensleistung von langjährig Versicherten müsse auch künftig einen Unterschied machen. Zudem sollen auch Politiker, Beamte und Selbstständige in die gesetzliche Rentenversicherung einzahlen. Die EU-Länder haben sich grundsätzlich darauf geeinigt, die Sanktionen gegen Russland um 36 Monate zu verlängern. Wie die Agenturen übereinstimmend melden, vereinbarten zugleich die Botschafter der 27 Mitgliedstaaten, die russischen Oligarchen Alisha Usmanov und Michael Friedmann von der Sanktionsliste zu streichen. Hintergrund ist die Drohung einzelner EU-Staaten, eine Verlängerung der Sanktionen zu blockieren, sollten die Maßnahmen gegen die beiden aufrechterhalten werden. Mercedes hat die Schließung von 2 Werken in Deutschland angekündigt, wenn die Kosten nicht reduziert werden. Wie der Autobauer mitteilte, wurde das den Beschäftigten bei einer Betriebsversammlung in Sindelfingen eröffnet. Gefährdet sind demnach ein Montage- und ein Komponentenwerk. Konkrete Fabriken wurden nicht genannt. In Mitteldeutschland unterhält Mercedes Komponentenwerke in Kamenz, Köllida und Arnstadt. Das waren die Nachrichten. Das Wetter. In der Nacht abklingende Schauer, danach immer mehr Auflockerungen, später teilweise klar und trocken, stellenweise Nebel, Tiefstwerte 11 bis 6 Grad. Morgen teilweise stark bewölkt, im Verlauf zunehmend heiter und trocken, Höchstwerte 14 bis 20 Grad. Am Mittwoch freundlich, trocken und leicht steigende Temperatur bis 21 Grad. Die Zeit, es ist 21.03 Uhr.
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2: Herzlich willkommen zurück beim Mitreden. Deutschland diskutiert. Heute wieder aus München, aus dem Studio von BR24. Ja, einen Tag nach den Wahlen in Berlin und Mecklenburg-Vorpommern fragen wir, was die Wahlergebnisse bedeuten. Nicht nur für die Menschen in diesen beiden Bundesländern, sondern auch für die schwarz-rote Koalition auf Bundesebene und für CDU-Chef Friedrich Merz. Mein Kollege Christian Peplow hat gestern Abend ein paar Stimmen in Greifswald für uns eingefangen.
3: Ich bin ein bisschen besorgt, gerade wegen der AfD. Hätte ich nicht gedacht, dass die doch so stark ist.
4: Ich finde das Ergebnis gut, so wie es gelaufen ist. Die CDU gehört, abgestraft. Ich bin eigentlich dafür, dass erstmal zu einer Veränderung kommt. Von der Brandmauer halte ich gar nichts. Man kann nicht 20% der Wähler ausschließen.
5: Ich glaube, die SPD hat durch Frau Schwesig gewonnen. Sie hat einen guten Namen, einen guten Status hier.
6: Ich bin ganz froh, dass die Grünen noch irgendwie so reingekommen sind. Ich mache mir ehrlich gesagt große Sorgen. Ich fand auch die Polarisierung im Wahlkampf davor von Schwesig nicht besonders gut. Also ich oder der Faschismus, so jemand kriegt meine Stimme halt auch nicht. Ich möchte jemanden wegen der Inhalte wählen.
7: Es ist schon sorgenbereitend, so für die Zukunft auch von MV und auch für die ganzen Leute, die hier leben. Und vor allem als Mensch mit Migrationshintergrund denke ich mir so, wow, ist das eine gute Entwicklung? Nee, ist es nicht. Und wie geht's weiter?
2: Wie geht's weiter? Ja, was ist Ihre Meinung einen Tag nach der Wahl in Berlin und Mecklenburg-Vorpommern? Was muss sich ändern? Muss Friedrich Merz was ändern? Rufen Sie an 08000 441777 oder schaut in den YouTube-Kanal von Mitreden. Dort haben wir einen Chat und da könnt ihr mit uns diskutieren, Fragen stellen, eure Meinung sagen. Wir freuen uns drauf. Neu hinzugekommen ist jetzt Tobias Schulze, der Fraktionsvorsitzende der Linken in Berlin. Er ist Sprecher für Wissenschaft und Forschung und Experte für Gesundheitspolitik. Hallo, Herr Schulze.
8: Hallo, ich grüße Sie.
2: Schön, dass Sie bei der Sendung mitmachen. Und Ingo Lierheimer ist weiterhin bei mir im Studio, Leiter der Redaktion Politik und Hintergrund im Bayerischen Rundfunk. Herr Schulze, die Linke hat in Berlin ein sehr starkes Ergebnis eingefahren. Wie erklären Sie sich den Erfolg?
8: Ja, wir haben seit 2 Jahren sehr intensiv mit den Menschen in Berlin gesprochen, sei es, dass wir Umfragen gemacht haben, sei es, dass wir an den Wohnungstüren geklingelt haben und gefragt haben mit unseren Mitgliedern, wo der Schuh drückt, wo es brennt. Und die Menschen haben uns gesagt, dass es im Kern vor allem um die Mieten und um die Lebenshaltungskosten in der Stadt geht. 2 Themen, die sie sehr bedrücken. Sie können sich häufig ihre Wohnungen nicht mehr leisten. Das Einkommen reicht nicht, um in Urlaub zu fahren oder ein gutes Leben zu haben. Also das Thema Lebensstandard halten, das Thema Abstiegsängste waren große Themen in der Stadt. Das subsumieren die Leute über das Thema soziale Gerechtigkeit insgesamt. Und wir wissen heute, dass das Thema soziale Gerechtigkeit und das Thema Mieten die beiden wahlentscheidenden Themen waren. Und so kann man auch unseren Wahlerfolg in Berlin erklären. Berlin ist die Stadt mit den am schnellsten steigenden Mieten in Deutschland. Und viele Leute haben ja aber keine großen Einkommen. Wir haben zwar Top-Verdiener auch in der Stadt, die nach Berlin gezogen sind, aber das ist eine kleine Zahl von Menschen. Sehr viele Menschen haben mittlere und geringe Einkommen und die haben sich jetzt, glaube ich, dafür entschieden, dass sich jemand für sie einsetzt.
2: War denn die Abstimmung in Berlin aus Ihrer Sicht auch zumindest zum Teil eine Abstimmung über Rot-Schwarz in der Bundesregierung? Also Ihre Vorsitzende, die Linken-Vorsitzende Ines Schwerten, die hat heute gesagt, die geplanten Reformen der Bundesregierung müssen gestoppt werden. Ist es was, was Sie auch an den Haustüren erlebt haben?
8: Das haben wir, das hat ja selbst der SPD-Spitzenkandidat gesagt, dass diese Reformen gestoppt werden müssen. Also so Themen wie der Unterhaltsvorschuss, Themen wie die Rente nach 45 Erwerbsjahren, Themen wie Kürzungen bei der Gesundheitsversorgung, das sind alles Themen, die die Leute hier direkt betreffen. Und deswegen haben sowohl CDU als auch SPD im Land gesagt, dass das kein Rückenwind für sie war, was auf der Bundesebene passiert, sondern im Gegenteil ein starker Gegenwind. Beide Parteien haben stark verloren bei den Berliner Wahlen und wir können sicher davon ausgehen, dass das auch was mit der schlechten Performance, mit der unsozialen Handlungsweise der Regierung Merz zu tun hat.
2: So, jetzt schalten wir mal zu Michael Möckel, der uns aus Freising in Bayern angerufen hat. Der sagt, er ist eigentlich Linkenwähler, aber...
9: Ich bin Linkenwähler. Hallo erstmal.
2: Hallo, grüß Sie, Herr Möckel. Jetzt habe ich Sie kalt erwischt. Entschuldigen Sie. Ja. Also Sie sind Linkenwähler, aber Sie sind mit Herrn Merz gar nicht mal so unzufrieden.
9: Ich bin voll unzufrieden mit ihm. Also ich halte die ganzen Parteien, die die AfD als Altparteien, sage ich mal, bezeichnet, für nicht wählbar, weil die einfach für die Vermögensungleichheit und die Ungerechtigkeit in diesem Land verantwortlich sind, dadurch, dass sie immer in Regierungsverantwortung sind. Deswegen bin ich zur Linken gekommen irgendwann, ja.
2: Ja. Und was überzeugt Sie bei der Linken?
9: Die Linke macht für mich, auch als Sozialpädagogen und Sozialarbeiter, der sich viel mit sozialer Ungerechtigkeit auseinandergesetzt hat im Studium damals, das größte Problem in unserem Land wirklich zum Thema, eben die Vermögensverteilung, Erbschaftssteuer, Kapitalsteuer und so weiter. Wir sind eben Hochlohnsteuerland und die etablierten Parteien, die machen eben Politik für das derzeitige System, sage ich mal, die Linke macht die Vermögensverteilung einfach zum Thema. Wirklich, die SPD spricht zwar auch mal an, aber zieht immer wieder zurück und macht es nicht ernsthaft.
2: Das wäre jetzt genau die Frage, die ich an Ingo Lierheimer, meinen Kollegen aus der Politikredaktion, gehabt hätte. Übernimmt die Linke mehr und mehr die genuinen SPD-Themen? Also die SPD zum Beispiel hat jetzt eben, du hast es vorhin erwähnt, diesen Parteikonvent angekündigt im Dezember. Das Thema soll sein Bezahlbarkeit des Lebens. Ist das jetzt schon eine direkte Folge aus dem Berliner Wahlkampf, aus dem Berliner Wahlergebnis?
10: Ich würde nicht nur sagen aus dem Berliner Wahlergebnis, sondern ganz Entschuldigung, grundsätzlich, dass die Partei einfach auch ihr Profil sucht und das seit längerem, weil ihr einfach das klassische Klientel verloren gegangen ist. Also die Industriearbeiter, die es so auch nicht mehr so zahlreich gibt, die hat die SPD verloren, aber auch ansonsten hat sie keine Ansprache gefunden, wie sie zum Beispiel Arbeiter insgesamt vielleicht ansprechen könnte. Und das schafft die Linke wesentlich besser, auch mit einem ganz anderen Herantreten. Muss aber auch dazu sagen, wenn wir auf die letzten Wahlergebnisse bei den Landtagswahlen schauen und auf die Analyse, wer hat wen gewählt, dann sind viele Arbeiter inzwischen auch bei der AfD gelandet. Also das, was der Hörer und Linken-Anhänger jetzt gerade mit Blick auf die Linke sagt, gilt vielleicht für viele auch mit Blick auf die AfD.
2: Ja, was müsste jetzt auf Bundesebene passieren, damit die Menschen der Bundesregierung wieder stärker vertrauen? Herr Möckel, die Frage reiche ich an Sie weiter. Können sich die etablierten Parteien, die Union, die SPD von der Linken was abschauen?
9: Also ich will kurz noch was zum vorherigen Beitrag sagen. Ich glaube, wir spüren alle, dass es in diesem Land ungerecht zugeht und viele AfD-Wähler und Wählerinnen fallen halt auf diese Erklärung einfach rein, dass die Ausländer schuld sind oder die Migranten, Migrantinnen und die Bürgergeldempfänger. Aber so das grundsätzliche Gefühl, dass es ungerecht ist, das haben wir ja alle. Mhm. Also ganz viele haben das. Deswegen werden ja gerade die politischen Ränder gestärkt. Das war Ihre Frage nochmal, das wollte ich noch dazu sagen.
2: Ja, also dazu hat uns auch Ulrike Hanneken aus Papenburg geschrieben. Die hat eine Mail geschickt vor der Sendung. Die Leute haben genug von einer Politik für Besserverdiener. Das beste Beispiel ist jetzt wieder der Tankrabatt. Die Mineralölkonzerne würden diesen wieder nicht vollständig weitergeben und sich die ohnehin schon vollen Taschen noch voller machen. Ist das was, was Sie unterschreiben würden, Herr Möckel?
9: Ich bin da jetzt tatsächlich in den Zahlen natürlich nicht drin. Ich hatte es mal in den Nachrichten gehört, dass beim letzten Tankrabatt die Gewinne natürlich schon sehr gestiegen sind bei den Ölkonzernen.
2: Und da würden Sie sagen, die Linke würde das anders machen?
9: Ich würde es hoffen. Ich bin mir auf jeden Fall sehr sicher, oder die Linke ist auf jeden Fall die einzige Partei, auch wenn die außenpolitisch schrecklich ist, die innenpolitisch das größte Problem aus meiner Sicht einfach zum Thema macht und sich wahrscheinlich für einfach gerechtere und sozialere Politik einsetzen würde.
2: Vielen Dank, Herr Möckel, erstmal. Frage nochmal an Tobias Schulze. Er ist ja Fraktionsvorsitzender der Linken in Berlin. In unserem Vorgespräch hatten wir auch schon mal ein bisschen drüber gesprochen. Was würden Sie denn Kanzler Merz raten? Was kann sich Rot-Schwarz von der Linken abschauen?
8: Also ich glaube, Rot-Schwarz kann sich abschauen und Merz kann sich abschauen, dass er mal mit den Leuten auf der Straße spricht. Mit den Leuten, die jeden Tag aufstehen, zur Arbeit gehen, die mit ihrem Geld gerade so hinkommen, vielleicht manchmal ein bisschen drüber haben, aber im Kern immer gucken müssen auf jeden Euro. Mit denen einfach mal zu sprechen, sich in ihre Lebensrealität zu versetzen und dann zu überlegen, was seine Entscheidungen, die er gerade so trifft, was die für das Leben bedeuten. Also wenn jemand sich bei jeder Krankheit sofort vom Arzt krankschreiben lassen muss, dann betrifft das sowohl die Ärztinnen und Ärzte, die Leute, die in den Praxen arbeiten, die medizinischen Fachangestellten und so weiter, die unter diesem Druck einfach überhaupt nicht mehr klarkommen, weil sie sowieso schon überlastet sind. Aber es betrifft natürlich auch die Arbeitnehmerinnen und Arbeitnehmer, die dann jedes Mal Stress haben, wenn sie sozusagen einfach nur mal einen Tag brauchen, um wieder gesund zu werden. Und diese Lebensrealität mal anzunehmen, ich weiß nicht, ob jemand wie Friedrich Merz das kann, aber es würde, glaube ich, ihm weiterhelfen, um zu verstehen, dass eine Politik, die er gerade macht, die im Kern ja kein Reformprojekt ist, sondern ein Kürzungsprojekt, wo es also darum geht, Leistungen abzubauen, dann würde er verstehen, dass diese Politik bei den Leuten für extreme Frustrationen bis hin zu Existenzängsten sorgt. Das würde ich ihm raten, das einfach mal ein paar Tage mitzumachen, an so einer Arztpraxis zu arbeiten.
2: Okay. Lutz Dadanjak aus Kiel hat uns angerufen. Herr Dadanjak, grüße Sie.
11: Ja, guten Abend ins Studio.
2: Ja, die Reformen. Brauchen wir sie? Brauchen wir sie nicht? Und wie sollten sie ausgestaltet sein, damit sie auch gerecht sind? Dazu haben Sie sich Gedanken gemacht, gell?
11: Ja, ich glaube, die Reformen müssten auf jeden Fall auch den Einzelnen besser verdeutlicht werden. Es wird wahrscheinlich jeden von uns treffen. Ich fange mal ganz oben an. Bei den geplanten erhöhten Ausgaben für die Rüstungsindustrie. Einerseits ist es im Rahmen der internationalen Partnerschaft an bestimmte Prozentsätze vom Bruttosozialprodukt gebunden.
2: Also Sie sprechen von dem NATO-Beitrag, ne?
11: Ja, ja. Zum anderen dürfen wir uns nicht mehr darauf verlassen, unter der jetzigen amerikanischen Regierung, dass die USA das alles schon regeln werden. Und wir müssen davon ausgehen, dass wenn die Ukraine nicht militärisch, damit auch finanziell unterstützt wird, Russland sicherlich versuchen wird, andere Länder ebenfalls anzugreifen unter dem Aspekt des Wiederaufbaus der ehemaligen Sowjetunion. Die Polen haben ja schon die Drohnen im Lande gehabt, über die Grenze fliegend. Wir haben fraglich russischer Herkunft am Leipziger Flughafen und jetzt noch anderswo Drohnenfunde gemacht. Das heißt, es geht letztlich bei den Rüstungsausgaben um internationale Verpflichtungen und auch darum, unsere Ostgrenze irgendwann zu schützen. Mhm. Denn Russland wird weitermachen, wenn wir die Ukraine nicht unterstützen. Auch nicht nur wir, auch andere Länder, wird Russland mit Sicherheit weitermachen. Warum sollten sie dann aufhören, nicht?
2: Das heißt, ein Teil muss definitiv aus Ihrer Sicht in die Verteidigung fließen.
11: Da gibt es kein Vertun. Ja, das ist meines Erachtens kein Vertun. Und das nächste ist das Problem der Inflation derzeit. Die Inflation gründet sich ja auch zum großen Teil auf die hohen Energiekosten. Darauf haben wir überhaupt keinen Einfluss, weil die USA die Blockade der Straße von Hormuz zu verantworten haben. Das, und jetzt gibt ja auch noch das Problem, dass wir natürlich kein russisches Gas kaufen sollen und Öl. Das treibt natürlich die Energiekosten und treibt natürlich die Inflation drastisch nach oben. Das trifft jeden.
2: Also viele Zwänge von außen. Trotzdem gibt es ja hier einige Reformen, die gemacht werden müssen, oder? Wie?
11: Gut. Ja, aber wie wollen wir das beeinflussen, diese beiden Dinge, ne? Die deutsche Automobilindustrie leidet unter drohen auch weiter Arbeitslosigkeiten. Es wurde ja heute wieder in Meldungen berichtet, Daimler-Benz, BMW und VW. Mhm. Ein Hauptgrund dafür ist sicherlich auch im unteren Preissektor, nicht gerade bei den Rolls-Royce, bei den Rolls-Royce-Fahrzeugen. Ein Hauptgrund ist dafür, dass China den Markt subventioniert mit preiswerten Elektroautos überschwemmt. Das heißt, sollen wir jetzt auch alles subventionieren, dafür auch noch Geld ausgeben, um dem entgegenzuwirken? Ist schwierig. Da droht natürlich auch unter Umständen weitere Arbeitslosigkeit. Aber die Frage, was tun? China wird weiterhin seine Industrie subventionieren massiv und versuchen, die Märkte zu überschwemmen. Das ist so.
2: Also Sie beschreiben gerade die ganzen Zwänge, in denen die rot-schwarze Koalition in Berlin gerade regiert und den Mangel verwalten muss.
11: Ja, und zwar innerhalb kürzester Zeit. Das darf man ja nicht vergessen, was da so alles in den letzten 2-3 Jahren passiert ist. So viel hatte, glaube ich, außer zu Zeiten der Wiedervereinigung, der sogenannten Wiedervereinigung und direkt nach dem Zweiten Weltkrieg kaum eine Regierung in kurzer Zeit zu bewältigen, ne? Mhm. Und dann komme ich nur auf die Rente mit 63. Das ist ein ganz, ganz heikles Thema. Menschen, die schwer körperlich gearbeitet haben, ich sage mal Bauarbeiter, Fliesenleger etc. pp., die sind nach 45 Beitragsjahren sicherlich reif für eine Rente mit 63. Das ist überhaupt keine Frage. Aber man muss differenzieren. Andere Menschen, die nicht schwer körperlich arbeiten, als Angestellte zum Beispiel, die können wahrscheinlich länger als bis 63 arbeiten. Da muss man differenzieren. Zumal wir eines nicht vergessen dürfen, da kommen wir wieder auf die Kostenseite, das muss ja auch irgendwie bezahlbar sein. Und wir haben eine steigende Lebenserwartung, das ist ja auch nicht zu leugnen. Da muss man nur in die Statistiken gucken, wie sich die Lebenserwartung in den letzten 10 Jahren verändert hat. Mhm. Das heißt, wir müssen damit rechnen, dass Rente länger ausgezahlt werden muss. Es sei denn, bei den Leuten, die wirklich körperlich am Ende sind und kaputt sind, die schwerst körperlich gearbeitet haben, denen muss man sicherlich die Möglichkeit eröffnen, auch mit 63 nach 45 Arbeitsjahren in Rente zu gehen.
2: Also Herr Dadaniak macht gerade genau das, was, glaube ich, viele Leute da draußen sich wünschen. Er beschreibt genau die Zwänge, unter denen diese Politik passieren muss. Aber, Ingo Lierheimer, die Menschen wünschen sich ja eben auch jetzt gerechte Lösungsvorschläge.
11: Richtig.
2: Und lösen
11: Sie mal den Ukraine-Krieg, lösen Sie die Straße von Hormuz etc., lösen Sie das China-Problem.
2: Also brauchen wir einen starken Außenminister und gute Diplomaten da draußen.
11: Nein. Ich glaube, das schafft auch eine andere Regierung nicht einfach, diese Probleme innerhalb von 2-3 Jahren aus der Welt zu schaffen. Und die AfD ist eine Partei, die ist eine Partei der Versprechungen. Versprechen können wir alle viel. Nur man muss die realen Probleme sehen und sich denen stellen. Und es ist ja die Frage, ob jetzt eine andere Partei, ob die rot-schwarze Regierung deswegen am Ende ist, weil die anderen Parteien dafür alle bessere Vorschläge haben. Ich möchte wissen, wie die anderen die Straße von Hormuz freikriegen, ja, und die Inflation bremsen. Keine Ahnung.
2: Ja. Vielen Dank für diesen Beitrag, Herr Dadaniak. Ich bin sehr dankbar dafür. Sie haben wirklich einfach nochmal ganz groß den Horizont aufgemacht und die Probleme beschrieben. Die Menschen da draußen wünschen sich eben Antworten, die nicht im Portemonnaie wehtun und möglichst gerecht sind. Mal schauen, was die Parteien da aus dem Hut zaubern. Erstmal vielen Dank und ich gebe weiter an Felix Schumann, der uns aus Schweinfurt zugeschaltet ist. Herr Schumann.
12: Ja, schönen guten Abend. Hi.
2: Ja, was möchten Sie zu unserer Sendung beitragen nach den Wahlen in Mecklenburg-Vorpommern und Berlin? Wie kann es denn jetzt weitergehen in Deutschland?
12: Ja, hoffentlich besser. So grundsätzlich würde ich mir einfach wünschen, dass unser Herr Kanzler mal wieder mal ein bisschen mehr an die Menschen einfach rantritt. Ich bin ja Millennial und ich komme noch aus der goldenen Angie-Zeit. Man kann darüber denken, was man will, aber ich habe sie gemocht immer und ich finde es einfach... Ich habe sie einfach sehr herzlich und warm in Erinnerung und das fehlt mir einfach so ein bisschen. Einfach, dass mal wieder man unseren Kanzler nicht nur auf Social Media oder auf TikTok halt irgendwo sieht, sondern halt einfach auch mal wieder im echten Leben bei den Leuten, die es betrifft, wie im Supermarkt oder in den Schulen, dass er einfach mal aus erster Hand mal erfahren wird, so was erzählen die Eltern zu Hause, was erzählen die Lehrer oder die Angestellten.
2: Also mehr Nahbarkeit. Kanzler Merz hat ja auch versucht, sich zum Beispiel in Mecklenburg-Vorpommern mal zu zeigen, ist auch unters Volk gegangen, hat versucht, die Kandidaten dort zu unterstützen, hat aber da auch sehr viele Beschimpfungen über sich ergehen lassen müssen. Da braucht man, glaube ich, auch ein dickes Fell, oder Ingo Lierheimer? So, wie nahbar kann man als Politiker sein? Manuela Schwesig macht es mit diesen Bürgerdialogen offensichtlich sehr erfolgreich, aber Kanzler Merz ist da nicht so der Typ für, oder?
10: Naja, er ist der Repräsentant dafür, für die Politik, die ja tatsächlich auch in diesen Ländern, in Mecklenburg-Vorpommern, in Sachsen-Anhalt, in Berlin ja ganz ähnlich auf der Landesebene ja auch dann letztlich bestraft wurde von den Wählern. Also insofern war es ja auch so, dass er zum Beispiel in Sachsen-Anhalt einfach versteckt wurde vor den Menschen, um ja nicht noch mehr Gegenwind zu bekommen. Da kann man auch mal drüber nachdenken, ob das die richtige Strategie ist, dass man sagt, man trifft sich nur hinter verschlossenen Türen und geht nicht auf die Menschen zu oder ob es nicht vielleicht einfach eine Strategie gewesen wäre, rechtzeitig im Wahlkampf, nicht in der letzten Woche, sondern sehr viel früher in das entsprechende Bundesland zu gehen und die Politik zu erklären und dann auch zu sagen, warum was gemacht wird. Ich habe mir eine Strichliste geführt. Ich glaube, es waren jetzt 4 oder 5, Hörer, die wirklich gesagt haben, den Menschen mal zuhören, wünschen sie sich vom Kanzler auch. Das wird er nicht selber machen können, so wie es Angela Merkel auch nicht selber machen konnte, auch wenn sie ab und zu im Supermarkt gesichtet wurde und selbst eingekauft hat. Aber er muss es sich erzählen lassen und er muss einfach wissen, was sind die Lebensrealitäten und wie gehen wir darauf ein. Das, was er heute gesagt hat, deutet darauf hin, dass auch in der CDU da Bewegung ist.
2: Tobias Schulze, Fraktionsvorsitzender der Linken in Berlin. Sie haben den Wahlkampf gerade hinter sich, Sondierungsgespräche vor sich, nehme ich mal an. Aber Sie haben mir im Vorgespräch schon erzählt, wie nah Sie mit dem Ohr an den Bürgerinnen einfach in den letzten Wochen waren. Wahrscheinlich wie alle Wahlkämpfer jetzt in letzter Zeit, ne? Was haben Sie da erlebt? Also ist es nicht auch manchmal lähmend als Politiker, wenn man Geschichten erzählt bekommt, wo man weiß, auf meiner Ebene kann ich das gar nicht lösen, oder das ist eigentlich was, was auf Länderebene, was auf vielleicht auf Bundesebene gelöst werden müsste, aber ich kann immerhin zuhören. Also wie geht's einem dabei?
8: Ja, das stimmt, und ich verstehe auch viele Wählerinnen und Wähler, die genervt davon sind, wenn man dann sagt, naja, das ist nichts, was wir hier auf Landesebene lösen können. Aber das stimmt eben nicht für alle Dinge. Ich gebe Ihnen mal ein Beispiel. Wir haben beispielsweise jetzt im Rahmen der Gesundheitsreform Kürzungen sowohl in der ambulanten ärztlichen Versorgung, also bei den Hausärztinnen, Hausärzten und Fachärztinnen und Fachärzten von 170 Millionen Euro in Berlin, und bei den Krankenhäusern Mindereinnahmen und Verluste von etwa 470 Millionen Euro in Berlin. Davon sind jetzt so 270 Millionen die Gesundheitsreform, die aktuelle. Also das heißt, die Kürzungen der Bundesebene bringen uns als Berlinerinnen und als Berliner Politik direkt in die Situation, dass wir Gesundheitsversorgungsleistungen abbauen müssen und uns darüber Gedanken machen müssen, wie wir hier die Grundversorgung der Menschen sicherstellen. Und da sagt die jetzige Gesundheitssenatorin von der SPD auch, wir können ja gar nichts tun. Und wir als Linke sagen aber, wir müssen jetzt was tun. Und wenn eben sich keine Ärztinnen und Ärzte mehr niederlassen in der eigenen Hausarztpraxis, weil sich das schlicht nicht mehr lohnt, und wenn sich die Psychotherapeuten, die auch unter klaren Kürzungen zu leiden haben, gerade eben nicht mehr niederlassen, dann müssen wir als Land und als Kommune handeln und müssen Strukturen schaffen, wo die Gesundheitsversorgung trotzdem stattfinden kann. Beispielsweise indem wir Gesundheitszentren einrichten, wo Ärzte und Ärzte dann angestellt arbeiten können, die in kommunaler Hand sein können oder auch bei Krankenhausträgern. Also wir müssen auf Landesebene Strukturen schaffen, damit wir trotzdem unsere Gesundheitsversorgung erhalten unter den schwierigen Bedingungen, die jetzt uns die Bundesebene hier gibt. Mhm. Der Abbau der Gesundheitsleistung, der von der Bundesebene kommt. Weil die Leute kommen natürlich zu uns. Also wenn jemand sein Krankenhaus um die Ecke verliert, dann kommt er natürlich nicht zu Herrn Lindemann als Gesundheitsminister und spricht den an, sondern er kommt zu uns ins Wahlkreisbüro und sagt, was hat die Politik denn hier wieder gemacht? Mein Krankenhaus schließt jetzt. Und das sind reale Fälle. In Berlin schließen Krankenhäuser. Mhm. Und wir müssen als Land darauf reagieren und müssen innovative Wege finden, auch wenn das eigentlich gar nicht unsere Aufgabe ist, weil es beim Bund liegt. Aber wir haben keine andere Wahl.
2: Jetzt ist es ja auch so, dass ja, Bürgerinnen und Bürger ganz oft Vorstellungen haben davon, was sich dann nach der Wahl ändert. Und dann geht es los mit den Sondierungs- und mit den Koalitionsgesprächen. Und dann stellt sich raus, oh, das Leben ist ein großer Kompromiss. Aus der Opposition heraus ist es natürlich oft leicht. Ich denke mal, dass Kanzler Merz das jetzt in den letzten 18 Monaten auch erleben musste. Wie möchten Sie dann da reingehen? Also weiter erklären, weiter transparent bleiben, aber ich spreche jetzt zum Beispiel auch mal die Enteignung der großen Wohnungsbaugesellschaften an, die Sie ja auch versprochen haben, die vielleicht aber auch gar nicht so kommt. Man weiß es nicht, ne? Je nachdem, wie Ihre Gespräche jetzt dann ausgehen. Wie wollen Sie das den Bürgern dann vermitteln?
8: Also wir haben unser Wahlprogramm schon in einem ziemlich breiten Dialog mit Hunderten von Leuten zusammengearbeitet aus der Fachpraxis, also Expertinnen und Experten, die wir eingeladen haben zu großen Konferenzen, weil uns schon klar war, dass wir genau an diesen Punkt kommen, wo der Tag 1 nach der Wahl da ist und wir alle die Dinge, die wir im Wahlkampf diskutiert und vielleicht auch versprochen haben, umsetzen müssen unter einer ganz schwierigen Haushaltslage. Berlin hat ein Haushaltsloch von etwa 3-4 Milliarden Euro. Und uns war immer klar, dass wir nicht einfach mit dem Füllhorn überall Geld draufkippen können, sondern dass wir wirklich neue Ideen und Konzepte brauchen. Und wenn Sie jetzt das Thema Vergesellschaftung, Enteignung großer Wohnungsunternehmen oder der großen Wohnungsbestände ansprechen, dann gilt dieses Motto auch für diesen großen Komplex. Denn wir haben ein Finanzierungskonzept erarbeiten lassen, das sich daran orientiert, keine Steuermittel zu verwenden. Wir wollen also die Wohnungen nicht mit Steuermitteln in öffentliche Hand bringen, sondern mit Schuldverschreibungen und Transaktionskrediten. Muss ich jetzt nicht erklären. Kurz gesagt, die Wohnungen werden übernommen. Man nimmt dafür Kredite auf und zahlt die Kredite über sehr lange Zeiträume aus den Mieten ab. Das heißt also, der Haushalt wird nicht belastet, sondern man hat ein selbsttragendes Modell. Das ist der Vorschlag der Initiative, die den Volksentscheid eingereicht hat. Und das haben wir jetzt als Linke auch weiterentwickelt. Und mit diesem Vorschlag werden wir in Sondierungen gehen. Das haben wir vorher angekündigt. Und das ist etwas, was jetzt auch nach der Wahl umgesetzt wird. Wir haben sehr darauf geachtet, keine Dinge zu versprechen, die wir nicht halten können danach. Die Erfahrung von Kai Wegner, der hier als regierender Bürgermeister ins Amt kam und nach einem halben Jahr gesagt hat, er hätte sich viele Sachen nicht so kompliziert vorgestellt. Diese Erfahrung wollen wir nicht nochmal nachholen. Wir haben in Berlin schon 17 Jahre regiert und ein bisschen Erfahrung damit.
2: Okay, wir werden sehen, wie die Gespräche laufen. Jetzt gehen wir mal weiter zu Joachim Friedrich aus Marburg an der Lahn. Hallo, Herr Friedrich.
13: Hallo, Julian ist mein Vorname, aber kein Problem.
2: Julian, entschuldigen Sie, ich hatte es hier falsch stehen. Was möchten Sie zur Sendung beitragen? Sie haben die 08000441777 angerufen, die ist weiterhin freigeschaltet. Und es geht um den Tag nach den Wahlen in Berlin und Mecklenburg-Vorpommern.
13: Ja, genau. Also erstmal ist natürlich alles sehr komplex. Also es gibt auch hier, denke ich, keine einfachen Antworten. Und die Kernfrage war ja so ein bisschen, was Herr Merz jetzt machen soll oder wie die Zukunft vielleicht dort aussieht.
2: Ja.
13: Und verstehen Sie mich nicht falsch, ich bin wirklich kein Fan von Herrn Merz, gebe ich offen zu. Aber ich versuche sozusagen mal die Perspektive zu wechseln. Und ja, also aus Sicht der Regierung oder der CDU, einerseits, wenn jetzt ein Wechsel stattfinden sollte, ist ja erstmal der Nachteil zum Beispiel, wir haben neue Leute, die müssen sich erstmal einarbeiten. Heißt, es passiert wahrscheinlich erstmal gar nichts. Und das ist partout, glaube ich, jetzt schon mal schlecht, wenn man sozusagen dadurch allein schon mal eine Verzögerung hat. Und eine andere Überlegung dabei wäre ja auch, also einige dieser Reformen müssen ja, glaube ich, auch einfach durchgesetzt werden. Also da kommen wir vielleicht in einigen Bereichen eben nicht drum rum. Sonst fliegt uns das System in ein paar Jahren um die Ohren. Herr Merz hat jetzt vielleicht sowieso, sage ich mal, so ein bisschen verspielt den Ruf. Da wäre er jetzt vielleicht noch ein Mann, der das umsetzen könnte, eben vor allem ins Arbeiten jetzt kommen muss. Und anschließend hätte man dann bei der nächsten Bundestagswahl vielleicht Personal, das sozusagen nicht vorbelastet ist, durch diese Reformen und irgendwie diese Hypothek dann gleich vielleicht auch hat in Augen der WählerInnen.
2: Also es gab ja auch mal den Vorschlag oder die Diskussion darüber, Kanzler Merz könnte ja sagen, er zieht die Reformen jetzt durch, aber ein zweites Mal tritt er nicht als Kanzler an. Würde das die Arbeit erleichtern, Ingo Lierheimer, wenn man weiß, ich kann das jetzt hier durchziehen und muss keine Rücksicht nehmen auf Kritik?
10: Ich glaube, im Moment ist er gar nicht in der Situation. Ich habe es am Anfang schon mal gesagt, eingangs, er hat sich jetzt Zeit erkämpft. Und mit der muss er jetzt erstmal umgehen. Was in 1, 2, 3 Monaten ist, ist jetzt schwer abzusehen. Es gibt auch die Option, die Angela Merkel mal gezogen hat, vielleicht auf den Parteivorsitz zu verzichten. Sie war dann anschließend noch 3 Jahre Kanzlerin, hat aber nur deswegen funktioniert, weil die Parteivorsitzende dann tatsächlich sehr, sehr eng mit ihr war. Schwer vorstellbar, dass der Parteivorsitz dann in einer Hand ist, die vielleicht mit Friedrich Merz als Kanzler dann nicht kongruent wäre. Also dann hätte man wiederum Kämpfe innerhalb der Partei, die natürlich auch nachteilig wären. Aber ich glaube, für den Moment stellt sich die Frage einfach gar nicht.
2: Wir haben eine Umfrage gemacht in unserem Chat bei YouTube, im Mitreden-Kanal von YouTube und haben gefragt, sollte Merz zurücktreten? Und da, okay, ist nicht repräsentativ, aber 53% der User haben gesagt, ja, auf jeden Fall. 28% haben gesagt, nein, wir brauchen Stabilität. Also das geht dann eher in Richtung von Herrn Friedrich aus Marburg, der uns angerufen hat. Und 19%, puh, ich bin mir unsicher. Herr Friedrich, was sagen Sie? 28% sagen, wir brauchen Stabilität. Das entspricht ja eher Ihrer Meinung. Warum finden Sie das gerade so wichtig?
13: Also ich bin auch ein bisschen zwiegespalten, aber ich würde vielleicht auch nicht alles irgendwie nur an der Person Merz irgendwie festmachen. Er regiert ja nun mal nicht alleine. Da gibt es ja auch noch eine Menge andere Leute, die dort, ja, wichtig sind Und ja, wie gesagt, also alleine, glaube ich, dieser Zeitverlust, den man dann irgendwie hätte. Das Problem ist ja auch immer, Reformen brauchen eine Weile, bis sie überhaupt erstmal in Kraft treten und bis dann irgendeine Wirkung auch erkennbar ist. Und je länger ich das halt vor mir herschiebe, desto näher rückt es eben wieder an die nächsten wichtigen Wahlen ran, vor allem Bundestagswahlen. Und wenn ich da kurz davor dann noch ja eigentlich irgendwelche Entscheidungen treffen muss, die vielleicht auch schmerzhaft sind, ist es natürlich noch gravierender für mein Wahlergebnis.
2: Jetzt haben wir noch Nils Rudi Berliner, der uns im Chat geschrieben hat, Merz ist außenpolitisch besser als viele seiner Vorgänger, innenpolitisch eher schwach aufgestellt, aber deshalb sollte er doch nicht zurücktreten. Ich finde die Wut ziemlich ungerecht. Ingo Lierheimer, alles kapriziert sich ja jetzt gerade seit der Sachsen-Anhalt-Wahl eigentlich, muss man sagen. Über den Sommer natürlich auch schon wegen der Kabinettsumbildung so ein bisschen auf diese Person Friedrich Merz. Muss man das aushalten als Kanzler?
10: Ja, weil es auch selbst verschuldet ist in dem Fall. Und er weiß es auch ganz genau. Ich glaube, es hat auch eine Hörerin vorhin auch angesprochen. Es begann eigentlich vor seinem Amtsantritt. Stichwort Sondervermögen, Stichwort Schuldenbremse. Und er hat nach der Sachsen-Anhalt-Wahl gesagt, er hat damals einen Kredit genommen und ihn noch nicht zurückgezahlt. Und so wie die Umfragen und dieses Meinungsbild ist in der Gesellschaft, glaube ich, wird das kaum schaffen, dies jemals zurückzuzahlen. Das heißt, er muss mit dem arbeiten, was er jetzt hat, den momentanen Rückhalt innerhalb der Partei und der Regierung und die Koalition wird weitergeführt. Er hat heute gesagt, er ist sehr dankbar dafür. Insofern hat er eines auf jeden Fall schon noch, politischen Gestaltungswillen, wie auch immer man den bewerten will, aber er hat noch diesen Willen und möchte dies auch einfach weiterführen. Also das muss man ja auch erstmal sehen, akzeptieren und das ist natürlich auch eine Fähigkeit, tatsächlich diese Macht für sich auch zu beanspruchen und zu behaupten.
2: Es gibt tatsächlich, glaube ich, wirklich in der Gesellschaft diesen Vertrauensverlust. Also viele Leute haben uns das eben auch in den E-Mails geschrieben und jetzt auch im Chat nochmal, er schreibt, Jack the Ripper, okay, interessanter Name, aber die Menschen wünschen sich, dass Wahlversprechen gehalten werden. Wer einmal lügt, dem glaubt man nicht. Also diese Hypothek dieser Verschuldung, die lastet schon schwer auf seinen Schultern, ne?
10: Eindeutig. Ich glaube, das wird von vielen angesprochen und ich weiß auch nicht, was passiert. Nehmen wir an, die Reformen, und dazu zähle ich jetzt nicht alles, was bisher in der Sendung schon aufgezählt wurde, also sicher nicht den Tankrabatt und auch nicht die Ausgaben für die Verteidigung, die ja schon von Olaf Scholz angestoßen wurden und jetzt noch weitergeführt wurden. Aber gerade wenn man die Sozialreformen nimmt, dann sind es im Moment ja vor allem Kürzungen und noch keine Entlastungen, die sollen erst noch kommen und da kann man politisch diskutieren, wie weit sollen die gehen, ist es gerecht oder nicht. Aber insgesamt, wenn wir annehmen würden, es würde alles bestens funktionieren und die Gesellschaft würde es akzeptieren, müsste trotzdem sehr, sehr viel zusammenkommen, glaube ich, dass er diesen Kredit, wie er ihn selber genannt hat, dann tatsächlich zurückzahlen kann.
2: 08000441777, so lautet unsere Nummer heute Abend beim Mitreden und die hat auch Klaus Honig gewählt aus Berlin. Ich hoffe, diesmal stimmt der Name. Herr Honig, hallo.
14: Fast. Mein Name ist Honig, aber sonst alles gut.
2: Ach je. Dann verzeihen Sie bitte. Sie rufen uns aus Berlin an und wollen wahrscheinlich Herrn Schulze eine Frage stellen, dem Fraktionsvorsitzenden der Linken, oder?
14: Eine Frage und auch ein Statement. Also erstmal finde ich, wir haben jetzt sehr viel über Rente und dergleichen gesprochen. Und was mir gestern aufgefallen ist, also ich muss dazu sagen, ich bin eigentlich ein sehr konservativer Mensch, aber ich habe Kinder in einem Alter, die jung sind und die noch was bewegen wollen. Mir ist aufgefallen, dass die Linken sehr stark gewählt wurden von jungen Leuten. Ich glaube, gestern war die Rede davon von Menschen unter 35, Größenordnung 40%. Das ist jetzt in den bisherigen Ausführungen gar nicht weiter benannt worden. Ich halte es für deswegen für sehr wichtig, weil ja damit auch zum Ausdruck kommt, dass das Politikinteresse bei jungen Menschen, was ja manchmal abgesprochen wird, durchaus vorhanden ist. Und das finde ich sehr positiv. Ich fand auch toll, wie die Linken da gejubelt haben, weil wenn sie jetzt bei der CDU reingeschaut haben, waren die Menschen durchaus deutlich viel älter. Ja. Bei der Linken sind das alles sehr viele junge Leute, die halt in einem Alter sind, wo andere Fragen anstehen. Und in Bezug auf Kanzler Merz, und da würde ich gerne auch die Meinung von dem linken Fraktionsvorsitzenden hören, ist, Vielleicht könnte Herr Merz ja ein bisschen abschauen, was sie gut machen, weil das konnte übrigens die Frau Merkel früher recht gut. Die hat sich immer Positionen zu eigen gemacht, wo sie gesagt hat, da haben die anderen auch recht. Und jetzt nehmen Sie mal junge Menschen. Wir haben das Thema BAföG. Das war in der ganzen Diskussion, also so um Renteneinsparungen, ging das erste Thema, was um ein Jahr verschoben wurde. Was macht es denn mit jungen Menschen, die einen Nebenjob haben müssen, weil sie eben mit dem bisschen BAföG, was es heute gibt, nicht auskommen? Oder die Tatsache, dass sie in Berlin kaum ein- oder zwei Zimmerwohnungen kriegen. Also viele reden ja immer von den jungen Familien mit zwei Kindern. Aber ich finde, dass die allein wohnenden jugendlichen Leute, die ihren beruflichen Weg da einschlagen, dass sie es momentan verdammt hart haben. Da wäre meine Frage, wie wirkt sich denn da Ihre Politik, die Sie da vorhaben, konkret aus? Und könnte der Herr Merz denn auch was lernen?
2: Herr Schulze, ich reiche die Frage weiter.
8: Ja, ganz konkret, das Thema der jungen Menschen ist ja Zukunft. Ja, und ich glaube, wir haben viel über Zukunft gesprochen in diesem Wahlkampf, über die Zukunft Berlins, wo viele junge Menschen ja den Eindruck haben, dass sie nicht die Priorität der aktuellen Politik sind. Das betrifft den Bildungssektor, das betrifft die Kürzungen bei den Hochschulen. In Berlin hat Schwarz-Rot ungefähr 150 Millionen pro Jahr bei den Hochschulen gekürzt. Es werden viele Studienplätze abgebaut. Gerade das Wohnraumthema für junge Menschen ist extrem unzufriedenstellend gelöst. Viele junge Menschen können gar nicht bei ihren Eltern ausziehen, weil es schlicht keinen bezahlbaren Wohnraum gibt. Das heißt, sie bleiben lange bei ihren Eltern wohnen. Wir haben mittlerweile Leute in Berlin, die sagen ihre Studienplätze ab, weil sie nicht zu wohnen finden. Also die bewerben sich bei einer Berliner Hochschule, kommen dort auch an, können aber dort nicht hinziehen und sagen dann nach 3 Monaten, ich muss wieder gehen. Das sind ganz bittere Realitäten und ich glaube, das spüren die jungen Menschen. Und wir haben als Linke, glaube ich, den Versuch gemacht, mal andere Lösungen zu finden für diese Probleme, als das bisher gemacht worden ist. Also Stichwort Wohnungen. Wir setzen darauf, dass es eine sehr, sehr klare und stringente Regulierung von Dingen wie Mietwucher gibt. Mietwucher ist ja eine Ordnungswidrigkeit oder sogar eine Straftat. Und in Berlin sind sehr, sehr viele Wohnungen viel zu teuer angeboten worden. Und bisher hat das schlicht niemand kontrolliert. Und erst jetzt auf unseren Druck hin gab es entsprechende Preisüberprüfungsstellen, wo die Menschen sich hinwenden können. Und dort wurde festgestellt, dass zehntausende Wohnungen im kriminellen Bereich vermietet werden. Also die Regulierung der bestehenden Mietverhältnisse ist was, was jungen Menschen wirklich hilft. Aber natürlich müssen wir auch bauen, also bezahlbar bauen. Ja, viele Menschen, auch junge Menschen, erleben, dass wenn in ihrer Umgebung ein Haus gebaut wird, dann entstehen dort in der Regel Eigentumswohnungen von 500.000 bis 700.000 Euro Preis. Da wissen alle jungen Menschen, die in Berlin aufwachsen, dass das nicht ihre Preisklasse ist und dass sie sich niemals eine solche Wohnung werden leisten können. Und das heißt, sie wollen sehen, wo ist denn ihr Platz in dieser Stadt? Wo sind denn ihre Möglichkeiten, ein eigenes Leben aufzubauen? Und deswegen müssen wir bezahlbare Wohnungen bauen, die 7 oder 8 Euro oder 10 Euro Miete kosten, weil das ist etwas, wo junge Menschen dann eine Familie drin gründen können. Das wird im Moment fast nicht gebaut. Also das Thema Wohnraum für junge Menschen ist ein ganz existenzielles. Wir haben natürlich auch die Themen von Freiräumen. Wenn junge Menschen heute weggehen wollen in Berlin, dann sind viele Clubs im Zuge der Immobilienaufwertung beispielsweise schon verschwunden. Und die Freiräume werden immer weniger. Und das heißt, wir müssen auch darauf achten, dass wir Freiräume schützen, wo junge Menschen sich aufhalten können, wo sie ihr Leben als junge Menschen auch genießen können. Auch das ist ein wichtiger Punkt. Und wenn Friedrich Merz sozusagen jetzt diese Kürzungen im sozialen Bereich oder im Bildungsbereich durchsetzt, dann muss man sagen, die jungen Menschen merken, dass sie nicht die Priorität von Friedrich Merz sind. Die meisten jungen Menschen haben gar kein Auto. Sie haben vom Tankrabatt überhaupt nichts. Was sie aber merken, ist, dass sie kein BAföG bekommen, weil die Sätze nicht angepasst worden sind. Und da ist einfach eine Schieflage. Und ich glaube, Merz sollte mal mit jungen Menschen reden. Der sollte mal auf die Jugend hören. Der sollte mal gucken, was soziale Gerechtigkeit für junge Menschen heute eigentlich bedeutet. Und vielleicht eine Politik machen, die nicht die nächsten 3 Monate überblickt, sondern die nächsten 10 Jahre. Hm. Wo soll Deutschland in 10 Jahren stehen?
2: Wobei ich ihn jetzt ganz kurz verteidigen muss, gestern in seiner kurzen Ansprache, direkt nach der Verkündung der ersten Hochrechnungen, hat er ganz explizit die jungen Menschen angesprochen und eben gesagt, dass die Reformen, die Schwarz-Rot oder Rot-Schwarz in Berlin jetzt vorhat, tatsächlich eben auf die jungen Menschen ausgerichtet sind, Stichwort Rente, Stichwort Arbeitsmarkt, Gesundheitsversorgung und so weiter. Also offensichtlich hat er die jetzt doch in den Blick genommen, ne? Jedenfalls.
8: Ja, wobei ja aber der, also wenn ich da noch, Ja, oder der Herr aus Berlin, hat das Wort.
14: Ja, genau, wenn ich da was zu ergänzen darf. Es ist ja schon so, dass, wenn man das aus Sicht von dem jungen Menschen sieht, ja, ich bin 58, kann sagen, naja, bei mir steht die Rente in 10 Jahren oder so an. Das ist relativ überschaubar. Ein junger Mensch sieht momentan nur Kosten auf sich zukommen. Mhm. Auch wenn er möglicherweise sieht, dass es irgendwie für die Alten halt reichen muss und das irgendwo gerecht sein muss. Aber er sieht auch für sich keine Zukunft mehr. Und das ist das, was mir da ein bisschen fehlt. Also nur zu sagen, ihr zahlt dann in 2 Systeme ein und bildet da einen Kapitalstock und so. Das ist es irgendwie nicht. Das ist zu wenig greifbar. Und er kommt halt auch zu nichts rüber. Also aus meiner Sicht müsste er sich ein paar Punkte zu eigen machen. Und ein konkreter Punkt wäre wirklich, die BAföG-Reform vorzuziehen, also früher stattfinden zu lassen. Davon geht die Welt auch nicht unter. Und damit ist es sehr vielen jungen Menschen geholfen. Und vor allem ist ein Zeichen gesetzt worden, dass er die jungen Menschen auch ernst nimmt. Ja. Und wenn er in die Richtung denken würde, wer künftig die Wirtschaft in diesem Lande ist, nämlich diese jungen Menschen, die heute in Ausbildung sind, die studieren oder bereits arbeiten, dann hätte er wahrscheinlich schon viele Punkte, an denen er arbeiten kann, dass er seine Partei wieder zu einer Volkspartei macht. Momentan ist es eher eine Seniorenpartei.
2: Ja, jetzt haben wir noch eine Meldung aus dem Chat. Ich2608 schreibt, weshalb wird das Thema Migration eigentlich hier nicht benannt? Angst vor der Wahrheit, genau deswegen ist die AfD so stark geworden. Und es ist tatsächlich so, die AfD hat ja in Mecklenburg-Vorpommern die Wahlen gewonnen. Sie hat die Wahlen in Sachsen-Anhalt gewonnen, auch aus der Erzählung heraus, dass Schuld an der Misere ja nicht nur Kanzler Merz ist, sondern teilweise auch die Migranten in Deutschland. Warum verfängt diese Erzählung gerade so, Ingo Lierheimer?
10: Naja, die AfD bedient diese Erzählung schon lange. Das ist das Thema, das die Partei überhaupt quasi als Partei gerettet hat. Sie war eigentlich vor den Bundestagswahlen 2017 quasi schon Richtung Versenkung unterwegs, aber das hat sie aus der Versenkung geholt und das ist seitdem ihr Thema. Aber sie hat es auch geschafft, muss man sagen, jetzt auch andere Themen zu bespielen. Also Mecklenburg-Vorpommern waren zum Beispiel 3 Themen mehr oder weniger gleich auf. Da gehörte Zuwanderung dazu, aber auch soziale Sicherheit und innere Sicherheit. Und ich finde auch interessant, weil Tobias Schulze gerade die Jungen in Berlin angesprochen hat, warum die Richtung Linkspartei gehen und das ja auch mit dem Thema Wohnen, Mieten, Lebensqualität in der Großstadt verbinden und verknüpfen konnte. Wenn wir ein bisschen zurückschauen, dann sehen wir, dass die Jungen sehr volatil wählen in den letzten Jahren. Wir haben die Bundestagswahl 2021 gehabt, wo sie vor allem Grüne und FDP gewählt haben. Wir haben dann die nächste Bundestagswahl gehabt, wo die Linke sehr stark dann auch von den Jungen profitiert hat, aber auch schon die AfD. Und wenn wir jetzt bei den Landtagswahlen schauen, dann ist gerade die AfD bei den jüngeren Gruppen auch sehr, sehr stark. Also das wechselt doch deutlich ab.
2: Wie erklärst du dir das? Die AfD bespielt ja auch Social Media sehr stark. Gibt es da einen Zusammenhang, dass die jungen Leute sich eher darüber informieren und die AfD da sehr stark ist?
10: Ich vermute eine Mischung. Natürlich das, was du sagst, dass über Social Media manche besser Wahlkampf gemacht haben schon in der Vergangenheit als Manuela Schwesig jetzt in Mecklenburg-Vorpommern, wie beschrieben, spielt natürlich eine Rolle. Heidi Reicheneck bei der Linken hat es sicherlich auch mit demonstriert und vorgemacht. Aber ich glaube, das allein ist es nicht immer. Da hat Tobias Schulze ganz sicher recht, dass man es auch mit Themen verknüpfen muss. Und was die AfD betrifft, hat sie halt einfache Botschaften und Botschaften, die vielleicht auch Menschen, den Namen des Hörers aus Berlin gerade schon wieder leider vergessen, aber der sagt, die jungen Menschen, die Perspektiven suchen, auf die nur Belastungen zukommen, natürlich dann auch empfänglich sind für einfache Botschaften, wenn jemand sagt, wir sorgen dafür, dass es einfach alles bezahlbar ist und alles so wird, wie du dir das vorstellst und wie es schon immer war, ohne konkret zu sagen, wie das eigentlich funktionieren soll.
2: Jetzt haben wir einen Anrufer aus Nordrhein-Westfalen. Wilhelm Rolfing hat angerufen. Hallo, Herr Rolfing.
15: Hallo, wunderschönen guten Abend.
2: Was möchten Sie zu unserer Sendung beitragen heute Abend?
15: Zu der Sendung möchte ich insofern beitragen, dass ich enttäuscht bin von dem Fernsehen. Das Fernsehen, finde ich, befindet sich in einem Wettbewerb zwischen zum Beispiel Herrn Lanz und Frau Maischberger, die beide nur in Richtung Quoten sind. Und Quoten können sie nur machen, wenn sie irgendetwas kritisieren und schlecht machen. Das ist durchaus legal und das ist auch durchaus okay. Aber ich muss gestehen, beide haben nur Negatives, was Herrn Lanz betrifft. Herr Lanz, Herr Merz, Entschuldigung, Herr Merz ist jemand, der im Ausland ein hohes Ansehen genießt. Und ich finde, dass das Fernsehen durchaus auch das begleiten könnte und auch positiv herausarbeiten könnte. Herr Lanz ist im Inland sicherlich nicht der beliebteste, brauchen wir nicht diskutieren. Aber man ist als Bundeskanzler der Vertreter einer extrem großen Exportnation, einer extrem großen, einem extrem großen Land, was Rohstoffe im Ausland holen muss. Und er muss auch eine Nähe zu dem Ausland haben.
2: Also Sie wünschen sich eine positivere Berichterstattung über unseren Kanzler?
15: Eindeutig.
2: Ja, das ist was, ich habe in den letzten Tagen viele Artikel gelesen, auch bei uns online in BR24 dürfen die Userinnen und User ihre Kommentare hinterlassen und da wurde das durchaus ebenfalls diskutiert. Viele haben geschrieben, dass es häufig die Medien sind, die den Kanzler kritisieren und schlecht schreiben. Ingo Lierheimer, wie nimmst du das wahr? Ist es nicht unsere ureigenste Aufgabe?
10: Das wollte ich gerade ganz flapsig sagen, dafür sind Journalisten da, dass sie kritisieren, genau hinschauen und allen auf die Finger klopfen. Ich glaube, was damit gemeint ist, ist natürlich auch, schau auch auf die andere Seite, schau auf das ganze Bild und erklär dieses ganze Bild. Ich glaube, dass bei den Medien, ich mag diesen Ausdruck nicht, weil es da einfach auch sehr, sehr große Unterschiede gibt, aber dass das bei den meisten trotzdem inzwischen angekommen ist und man natürlich auch versucht, ein ganzes Bild zu zeichnen. Aber natürlich sind Journalisten dafür da, zu kritisieren.
2: Ein Punkt, ja, sagen Sie gerne, Herr Rolfing.
15: Ich finde, das ist korrekt und das ist auch durchaus okay. Aber gehen Sie mal morgens um 7 zu Ihrem Auto, fahren ins Büro und Sie haben Mitarbeiter, die durchaus auch ihre Taten kritisieren sollten, aber auch loben. Dieses Zusammenspiel zwischen Lob und Tadel, das vermisse ich. Das ist im Moment, es geht mir offensichtlich nur um Quoten. Quoten zwischen ARD, Quoten zum ZDF oder auch wem auch immer. Mhm. Ich bin der Meinung, und das ärgert mich ein wenig mehr,

0: Unter gemeinsam würden Sie mich als Journalist nicht mit ins Boot bringen, weil es ist Aufgabe der Politik und Aufgabe von Journalisten ist es, die Politik zu begleiten und zwar kritisch zu begleiten. Es ist vielleicht aber Aufgabe der Gesellschaft. Also es ist ja nicht nur Aufgabe der Medien, sondern es ist ja auch die Gesellschaft, die vielleicht auch mal, wie in dieser Sendung auch viele Anrufer auch darauf hinweisen, dass manches vielleicht ja auch gut gedacht ist, vielleicht nicht handwerklich perfekt umgesetzt, aber im Ansatz richtig und dass man auch darüber diskutieren kann, wie auch immer. Das ist ja gelebte Demokratie. Nur Aufgabe der Medien ist es sicherlich nicht, gemeinsame Sache zu machen mit der Bundesregierung und auch nicht mit Jürgen Klopp übrigens.
1: Nun lassen Sie den Namen auch mit Klopp außen vor. Das war okay oder nicht okay. Das lassen wir mal bitte. Aber es geht mir doch darum, die Bevölkerung hört doch das, sieht doch das Fernsehen, sieht doch die Kommentare. Es sieht nichts Positives im Moment, wenn man solche Sendungen guckt. Und ich gucke die regelmäßig. Ja. Und ich muss gestehen, ich bin in einer Situation, dass ich so langsam einfach den Mut verliere, diese Sendungen zu sehen. Weil ich bin der Meinung, Lob und Tadel gehört zusammen. Und man kann durchaus auch, wenn man kritischer Journalist ist, durchaus auch mal loben oder sagen, das und das und das gefällt uns. Bitte bedenkt mal, das ist aus dem Grunde gesagt oder getan worden. Das heißt ja nicht, dass Sie nicht kritisieren müssen. Im Gegenteil, Sie müssen kritisieren. Aber Sie können Sie, jetzt kleingeschrieben, ich spreche nicht mit Ihnen persönlich, aber Sie können also vom Grundsatz das doch auch beobachten, dass das bei dem Herrn Scholz war. Der ist doch genauso kritisiert worden. Ich rede auch nicht über CDU, SPD oder wie auch immer. Ich rede ganz allgemein. Ich rede darüber, wenn Sie morgens ins Büro fahren und Sie werden nur kritisiert, dann haben sie keine Lust mehr oder ja. Die Lust wird reduziert. Und
2: da muss man schon viel Motivation aus sich heraus aufbringen. Ja. Immerhin, CSU-Chef Söder hat heute Manuela Schwesig für ihren Wahlkampf in Mecklenburg-Vorpommern gelobt und ihren Biss, den sie dort zutage gelegt hat, das hört man auch nicht alle Tage.
1: Das habe ich zur Kenntnis genommen und das fand ich positiv. Und das sind die Dinge, die ich meine. Das hat doch nichts nur mit Journalist oder zu tun. Es ist eine Verantwortung, eine Gemeinsamkeit, eine Stärke zu entwickeln. Mhm. Das hat uns ausgezeichnet. Und das geht und geht mehr und mehr verloren.
2: Aber wenn man jetzt mal über die mediale Berichterstattung hinausschaut, es ist schon so, dass man das Gefühl hat, die Gesellschaft ist ziemlich polarisiert momentan. Also was gerade fehlt, ist eine starke Mitte mit einer guten Erzählung, für die Kanzler Merz eventuell stehen könnte. Berlin hat das jetzt wie unter dem Brennglas gezeigt, Herr Schulze. Die Linke ist sehr stark, die AfD hat auch sehr dazu gewonnen. Alles dazwischen schaut so ein bisschen ja, enttäuscht in die Röhre, sage ich jetzt mal flapsig. Wie kann es jetzt in Berlin weitergehen? Wie werden Sie da einen versöhnlichen Ton finden, um wieder konstruktive Politik zu gestalten?
3: Ja, die Polarisierung hat ja vor allem im politischen Spektrum stattgefunden, nicht unbedingt so in der Bevölkerung, glaube ich. Sondern es gab dort eine Auseinandersetzung zwischen, sagen wir mal, einem eher bürgerlichen bis wirtschaftsfreundlichen Kurs der CDU auf der einen Seite und einem, sagen wir mal, auf die Arbeitnehmermitte und die arbeitenden Menschen der Stadt orientierten Kurs von der Linken auf der anderen Seite. Und es gab auch eine Auseinandersetzung zwischen zwei Personen. Ich würde es nicht als Polarisierung unbedingt bezeichnen, sondern eher bei der Frage, dass den Menschen die Erfahrung genommen wurde, dass Politik auch mal etwas für sie tut, was sie persönlich in ihrem Alltag spüren und was sie in ihren zukünftigen Lebenschancen erleichtert oder ihre Zukunftsperspektiven verbessert. Ich glaube, wir haben in den letzten Jahren seit Corona über den Ukraine-Krieg die Preissteigerung sehr viel gesehen, wo die Leute das Gefühl hatten, also für mich schränkt sich eigentlich die ganze Zeit was ein. Mein Geld ist immer weniger wert, mein Lebensstandard sinkt, meine Kinder werden in Zukunft nicht dieselben Perspektiven haben wie ich selbst, die Bildungsperspektiven sind schwierig und so weiter. Jetzt steigt auch die Arbeitslosigkeit wieder. Und das sind Dinge, das macht den Menschen Angst und es gibt eigentlich wenig Erzählung, die dagegen steht. Und das ist auch was, wenn wir ja mal kurz zu Herrn Merz kommen wollen, dass er nicht versteht, oder wo er den falschen Weg geht. Also wenn er jetzt die Steuern senkt, für auch wenn es nur für die Geringen und Mittelverdiener ist, dann wird das Folgen haben, die die Leute direkt spüren. Und zwar nicht in ihrem eigenen

0: Geldbeutel, sondern in ihrer Infrastruktur. Weil er spart ja auch an ganz vielen Dingen, beispielsweise beim öffentlichen Nahverkehr, beispielsweise beim Unterhaltsvorschuss, in den Gesundheitsleistungen und so weiter. Das heißt, die Leute kriegen auf der einen Seite ein ganz klein bisschen weniger Geld, die sie an Steuern bezahlen müssen, und auf der anderen Seite aber die Kürzung in der Gesundheitsversorgung. Und ich wette mit Ihnen, wenn Sie Menschen auf der Straße fragen, was ihnen wichtiger ist, 10 Euro weniger Steuern zu bezahlen oder das Krankenhaus um die Ecke zu behalten oder eine vernünftig funktionierende Bahn, dann werden die Leute sagen, sie entscheiden sich für die Bahn und sie entscheiden sich für die Gesundheitsversorgung. Und das ist das, was Merz nicht versteht, sozusagen, dass er denkt, jetzt reicht es den Leuten ein bisschen was ins Portemonnaie zu tun und das wiegt dann die ganzen anderen Zumutungen, die sie so tagtäglich erleben, auf. Das ist nicht so. Die Leute wollen eine Perspektive nach vorne haben. Sie wollen eine funktionierende Infrastruktur, einen modernisierten Sozialstaat haben, der sie trägt. Und wenn Merz das nicht hinbekommt, und er wird es mit Wirtschaftswachstum nicht hinbekommen, weil dazu die Rahmenbedingungen zu schwierig sind außenrum. Wenn er es also nicht hinbekommt, ein soziales Gemeinwesen zu organisieren, das die Leute in ihrem Alltag spüren, dann wird diese schiefe Ebene, auf der er gerade ist, auch nicht aufhören. Sondern er muss eine Kehrtwende hinlegen. Ob er dazu in der Lage ist, weiß ich nicht. Ob die SPD dazu in der Lage ist, weiß ich auch nicht. Aber für die SPD geht es ja ums Überleben.
1: Danke, Herr Schulze. Das waren nochmal ganz konkrete Vorschläge von Berlin nach Berlin an Friedrich Merz. Und das war Mitreden Deutschland diskutiert am Tag nach der Wahl in Berlin und in Mecklenburg-Vorpommern. Vielen Dank, dass so viele von Ihnen, dass so viele von euch angerufen haben und uns geschrieben haben im Chat von Mitreden, den wir auf YouTube betreiben. Danke an meine Gäste. Tobias Schulze von der Linken in Berlin, Ingo Lierheimer, Leiter unserer Redaktion Politik und Hintergrund des Bayerischen Rundfunks. Ja, und die nächste Ausgabe von Mitreden, die gibt es hier schon am Donnerstag, und zwar um kurz nach 19 Uhr, dann wieder mit meinem Kollegen Christian Ort. Und der sendet diesmal live aus Lenggries in Oberbayern. Volle Gipfel, wenig Schnee, wie schützen wir die Alpen, wird am Donnerstag die Frage sein. Schalten Sie ein.

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1: Um 22 Uhr mit Katja Kindermann. Kanzler Merz erwägt offenbar in der Frage der Krankenversicherung einen Kurswechsel. Das Nebeneinander von privater und gesetzlicher Versicherung werde von vielen Menschen als Gerechtigkeitsproblem betrachtet, so Merz. Birte Sönnigsen in Berlin fasst zusammen, was Merz genau gesagt hat.
2: Es klingt so, als wollte Friedrich Merz das bisherige System von gesetzlicher Krankenversicherung auf der einen und privater Krankenversicherung auf der anderen Seite in Frage stellen. Merz hat gesagt, wenn sich der Eindruck verfestigt, Privatversicherte bekommen sofort jede Leistung und gesetzlich Versicherte müssten Wochen und Monate warten, dann sei das ein Gerechtigkeitsproblem. Das will er verändern. Wie? Das ist aber völlig offen geblieben. Und das ist auch wirklich überraschend, denn der Kurs der CDU ist da bisher sehr klar. Sie ist für so ein duales System aus gesetzlicher und privater Krankenversicherung. Eine Einheitsversicherung hat die CDU bisher immer abgelehnt.
1: Der Parteivorstand der SPD in Mecklenburg-Vorpommern hat sich erwartungsgemäß hinter den Vorschlag von Ministerpräsidentin Schwesig gestellt, mit Linken und Grünen über ein Regierungsbündnis zu sprechen. Der Vorstand habe sich einstimmig dafür ausgesprochen, hieß es nach einer Sitzung des Gremiums in Güstrow. Bei der CDU in MV ist Landeschef und Spitzenkandidat Peters indes zurückgetreten. Die IG Metall hat heute mit bundesweiten Aktionen gegen Stellenabbau und Werksschließungen in der Automobilindustrie demonstriert. Nach Angaben der Gewerkschaft beteiligten sich rund 175.000 Beschäftigte. IG Metall-Chefin Benner sagte, diese seien nicht länger bereit, für eine Krise zu zahlen, die sie nicht verschuldet hätten. Die Unternehmen müssten endlich begreifen, dass Leute rausschmeißen die Wirtschaft nicht retten werde, so Benner. Seit fast einem Jahr betreibt der Hollywood-Konzern Paramount die Übernahme des traditionsreichen Unternehmens Warner Brothers. Jetzt gibt es offenbar eine Einigung. Medienberichten zufolge hat Paramount einen Vergleich mit Kalifornien und 11 weiteren Bundesstaaten geschlossen. Die hatten zuvor gegen die Übernahme geklagt. Aus Los Angeles, Reinhard Spiegelhauer.
3: Mehrere Nachrichtenagenturen und andere Medien berichten unter Berufung auf mit den Verhandlungen vertraute Quellen von einer Einigung. Teil des Vergleichs sei unter anderem, dass die beiden Fernsehsender CBS, Teil von Paramount, und der zu Warner gehörende Nachrichtenkanal CNN getrennt und unabhängig voneinander weitergeführt werden. Die mögliche Verschmelzung und Umformung der beiden Sender war im Zusammenhang mit der geplanten Fusion viel diskutiert worden. Die 12 klagenden Bundesstaaten hatten argumentiert, der Zusammenschluss von Paramount und Warner könne den Wettbewerb bei Film und Fernsehen verringern und zu höheren Preisen führen.
1: Das waren die Nachrichten. Das Wetter in Deutschland. In der Nacht im Erzgebirge letzte Schauer, Tiefstwerte 15 Grad auf Helgoland bis 1 Grad im Bayerischen Wald. Morgen teils heiter, teils bewölkt, meist trocken. Die Temperaturen liegen dann bei 13 bis 24 Grad. Die Zeit, es ist jetzt 22.03 Uhr.
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4: Die A4 Dresden Richtung Görlitz, der Tunnel Königshainer Berge, ist wegen Wartungsarbeiten bis 5 Uhr in beiden Richtungen gesperrt. Die empfohlene Umleitung führt über die U4 und U5. Die A24 Berlin Richtung Hamburg ist zwischen Herzsprung und Dreieck Wittstock-Dosse nach einem Unfall gesperrt. Die A29 Oldenburg Richtung Ahlhorner Heide ist zwischen Wardenburg und Großenkneten bis Freitag jeweils 5 Uhr wegen einer Nachtbaustelle gesperrt. Die Umleitung führt über die U30. Weiter auf der A40 Essen Richtung Dortmund zwischen dem Dreieck Bochum West und Zentrum. Eine Sperrung wegen Bauarbeiten bis Freitag. Die A45 Gießen Richtung Aschaffenburg ist zwischen Altenstadt und Hammersbach wegen Bergungsarbeiten gesperrt. Die Umleitung führt ab Altenstadt über die U60. Dann die A94 Passau Richtung München zwischen Kirchham und Malching. Hier ist der Tunnel in beiden Richtungen gesperrt. A115 Dreieck Nutetal Richtung Dreieck Funkturm ist zwischen Kreuz Zehlendorf und der Spanischen Allee wegen Bauarbeiten bis ca. 5 Uhr gesperrt. Die A620 Saarlouis Richtung Saarbrücken ist zwischen Klarental und Gersweiler wegen einer Nachtbaustelle gesperrt. Und die A100 Wilmersdorf Richtung Neukölln ist zwischen Schmargendorf und der Detmolder Straße wegen einer Nachtbaustelle gesperrt. Gute Fahrt.
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4: Herzlich willkommen aus dem Studio von NDR Info in Hamburg. Ich bin Milad Kupay. Schön, dass Sie dabei sind. Es ist der Tag nach den Landtagswahlen in Berlin und Mecklenburg-Vorpommern, auf den wir jetzt in dieser Nacht schauen. Die AfD wird im Nordosten stärkste Kraft, zusammenarbeiten will aber keine andere Partei mit ihr. Die Linkspartei stellt in Berlin wohl bald den oder die erste regierende Bürgermeisterin. Historisch auch die CDU, die zum ersten Mal den Einzug in den Schweriner Landtag verpasst. Und historisch vor allem, weil der regierende Kanzler quasi vor der ersten Hochrechnung ein Statement abgab und bei dem sich alle einig sind, dass sein politisches Amt noch nie so sehr auf wackeligen Beinen steht wie in diesen Tagen.
5: Meine Damen und Herren, herzlich willkommen.
6: Schon wieder muss Friedrich Merz sich erklären und als hätte der Bundeskanzler nicht schon genug Ärger, läuft es auch diesmal nicht rund.
5: Okay, gibt es da irgendwo ein Problem mit dem Ton? Können wir das mal versuchen zu lösen? Das liegt nicht in meiner Hand.
6: Und was ist mit der CDU? Liegt deren Schicksal noch in der Hand des Parteichefs?
5: Es hat weder gestern Abend noch heute Vormittag von irgendjemandem irgendeine personelle Frage, geschweige denn eine Personaldebatte gegeben. Von niemandem.
6: Die CDU ist gerade aus dem Landtag in Mecklenburg-Vorpommern geflogen. Für die Partei, so Friedrich Merz, stellen sich grundsätzliche Fragen.
5: Wir werden über die Arbeit und die Struktur der Partei sprechen, über unser Programm und über das Profil der CDU. Wir haben, um es offen zu sagen, auf zu viele Fragen keine zufriedenstellenden Antworten mehr.
6: Keine Antworten, auch nicht von den Ministerpräsidenten. Die ziehen am Morgen wortlos an den Kameras vorbei. Gar nicht wortkarg. Die AfD, sie ist sich sicher, die CDU als Volkspartei abzulösen. Die Parteichefs Tino Chrupalla und Alice Weidel.
7: Es ist nicht unsere Aufgabe, sie zu zerstören. Das haben die Wähler entschieden in Mecklenburg-Vorpommern. Und ich möchte vielleicht auch mal mit einer Einordnung aufräumen, die CDU als konservativ darzustellen. Die CDU ist scheinkonservativ. Sie ist nicht mehr konservativ.
8: Wenn sie beliebig werden in ihren Positionen, dann braucht man sie nicht mehr. Ob uns das nun freut oder nicht, ist völlig unerheblich. Uns geht es ja gar nicht darum. Uns geht es darum, dass es den Menschen in diesem Land besser geht.
6: Ganz anders sehen das die Grünen. Parteichef Felix Banaschak bedauert, dass die CDU nicht mehr im Schweriner Landtag sitzt.
9: Die ganze Bundesrepublik Deutschland braucht eine einigermaßen aufgeräumte, stabile, konservative Partei.
6: Den Grund für die Probleme sieht er beim Bundeskanzler.
9: Ich kann nur hoffen und mir wünschen, aber ich erwarte es auch, dass die Union als zentrale Kraft, die dieses Land hat, und als Regierungspartei jetzt die Kurve bekommt und dass auch Friedrich Merz die Kurve bekommt. Und das geht nicht mit Durchhalteparolen, das geht nicht mit Kopf durch die Wand, sondern das geht mit einer ehrlichen Selbstkritik.
6: Selbstkritik ist auch bei der Linken nachgefragt, denn auf der Wahlparty in Berlin tauchte ein Clanboss auf und ein Vertreter einer anti-israelischen Gruppe, die als extremistisch eingestuft wird. Nicht auf Einladung der Partei, wie sie betont. Die Linke hat zwar die Wahl in Berlin gewonnen, sieht sich aber nun erneut mit Antisemitismusvorwürfen konfrontiert. Und dazu sagt Parteichefin Ines Schwertner.
10: Ich möchte nicht, dass jüdische Menschen Angst haben müssen in Deutschland. Deswegen werden wir uns dafür einsetzen, dass Antisemitismus ernst genommen wird bei uns in der Partei. Aber genauso auch auf den Straßen, in den Fußballvereinen, überall in Deutschland. Und gleichzeitig aber auch die israelische Regierung und das Militär kritisieren dürfen.
6: Nach drei Wahlen sucht die Politik mal wieder nach Antworten. Auch die SPD.
11: Bleibt das klare Signal der Wählerinnen und Wähler in allen drei Landtagswahlen, wir sind nicht einverstanden mit dem, was ihr da tut in Berlin.
6: Sagt Parteichef Lars Klingbeil.
11: Wenn die Bürgerinnen und Bürger in unserem Land Reformen wahrnehmen als etwas, das ihr Leben bedroht und das nur zur Verschlechterung führt, dann ist es nicht nur die Kommunikation bei uns, die besser werden muss, sondern an der einen oder anderen Stelle auch die Substanz der Reform.
6: An der Koalition mit der Union halte man fest, betont die SPD-Spitze. Und auch der Bundeskanzler will mit dieser Regierung weitermachen.
4: Gabor Hallers mit Reaktionen aus Berlin am Tag nach den Landtagswahlen in Berlin und Mecklenburg-Vorpommern. Jetzt haben wir einige Stimmen aus der Politik gehört, aber was ist mit den Menschen, die wählen gegangen sind? Warum haben sie sich wie entschieden? Friedrichshain-Kreuzberg in Berlin war einst eine sichere Bank für die Grünen, doch diesmal ging kein einziges Direktmandat an sie und auch nirgendwo dort holten sie die meisten Zweitstimmen. Hier hat erstmals die Linke komplett abgestaubt. Harry Sass war am Cottbusser Tor unterwegs und hat sich dort mal umgehört.
12: Ich habe die gewählt, die auch hoffentlich in Berlin die Bürgermeisterin werden wird.
13: Ich habe links gewählt, komplett.
14: Ich habe Linke gewählt.
15: Ich habe die Grünen gewählt. Ich habe die CDU gewählt.
16: Dann Linke.
17: Und was haben Sie vorher gewählt, vor drei Jahren?
16: Grüne.
14: Da ist da der Schmelztegel der Kulturen, der Einkommensschichten, der Sprachen und Launen. Was viele von ihnen eint, sie wollen die Linke. Bemerkenswert, denn bisher galt der Bezirk als sicherer Hafen für die Grünen. Die Zuversicht, hier abzuräumen, liest man auch auf den immer noch hängenden Wahlplakaten und an den Litfaßsäulen. Für ein Berlin mit grünem Bürgermeister war ein Wahlslogan. Nun könnte es eine linke Bürgermeisterin werden. Elif Eralp hat in Wahlkreis 1, also genau hier rund um den Kotti, über 50% der Erststimmen bekommen. Ein ehemaliger Grünen-Wähler erzählt uns, warum er zur Linken gewechselt ist.
16: Ich habe auch die Linke gewählt, weil ich habe das Gefühl, dass das ist die einzige Partei, die was in Berlin verändert zum Positiven, weil alle anderen jetzt seit Jahren mitregiert haben und irgendwie es überhaupt nichts vorangebracht hat, jetzt gerade mit dem Thema Mieten und soziale Verdrängung und so weiter.
14: Probleme mit dem Wohnungsmarkt und der Wunsch nach sozialer Gerechtigkeit, man hört diese Themen immer wieder, wenn es darum geht, warum die Linke hier stimmenstärkste Partei wurde. Ja, auch Umweltschutz, der Wunsch nach sicheren Fahrradwegen, klassische grünen Themen werden genannt. Aber dieses Mal haben andere Aspekte die Wählerinnen und Wähler hier zum Gang zur Wahlurne motiviert.
17: Vor allem wegen der Mietensache und ja, weil sie einfach die Partei sind, die der am meisten vertraue, die sozialen Probleme anzugehen. Immer noch.
18: Wegen dem Wohnungsmarkt.
19: Weil ich für Umverteilung und für Gerechtigkeit bin und gegen Kapitalismus und finde, dass die Voraussetzungen in einer Großstadt dafür eher geeignet sind als vielleicht woanders.
14: Ob die Partei Berlin am Ende regieren wird, ist noch offen. Am Freitag will sich die Linke erstmal zum Parteitag treffen.
4: Stimmen aus Berlin zur Wahl des Abgeordnetenhauses gesammelt von Harry Sass. Nach den Wahlen in Berlin und Mecklenburg-Vorpommern gibt sich der Kanzler nachdenklich, aber unbeirrbar. Die SPD hält sich mit Kursänderungen bei den Reformprojekten noch zurück. AfD und Linke sind weiter im Aufwind. Was sind die Folgen für die Bundespolitik? Dazu jetzt die Meinung von Anna Engelke aus dem ARD-Hauptstadtstudio in Berlin.
20: Die Meinung. Ich melde mich bei Ihnen mit meinem Kommentar aus einer hochnervösen Hauptstadt. Die drei Landtagswahlen in diesem September haben gezeigt, die Parteien am rechten und am linken Rand sind stark und stärker und die Parteien in der Mitte, sie sind kleiner geworden, haben weniger Gewicht. Die ehemals stolze Volkspartei CDU ist sogar aus einem Landtag geflogen, zum ersten Mal in ihrer mehr als 80-jährigen Geschichte. Von einer tiefen Zäsur spricht auch Friedrich Merz. Wie mies es um den Bundeskanzler Friedrich Merz steht und wie sehr er auch selbst dafür verantwortlich ist, das ist viel besprochen. Zu markiges Auftreten, zu große Versprechen, zu schlechtes Handwerk. Der Bundeskanzler ist unbeliebt wie kein anderer Kanzler vor ihm. Warum also sollte er weitermachen? Darauf muss Friedrich Merz in den nächsten Tagen und Wochen eine Antwort finden. Und lediglich die, dass es gerade niemand anderen in der CDU oder CSU gibt, der dafür den Finger hebt, diese Antwort trägt auf Dauer nicht. Und auch die SPD muss sich überlegen, welche Rolle sie in dieser Bundesregierung spielen will. Wollen die Sozialdemokraten Manuela Schwesigs Beispiel in Mecklenburg-Vorpommern folgen und Opposition in der eigenen Regierung sein? Oder wollen sie tatsächlich noch regieren? So ganz klar ist das nicht. Das Problem? Sämtliches Führungspersonal in der schwarz-roten Koalition, angefangen von Friedrich Merz über Lars Klingbeil bis hin zu Bärbel Baas, ist angeschlagen, hat nur noch wenig Autorität. Keine guten Aussichten, um über die großen Fragen zu verhandeln, etwa wie künftig die Rentenversicherung aussehen soll, die Kranken- oder die Pflegeversicherung. Aber dennoch, CDU, CSU und SPD haben schon ein Stück des gemeinsamen Regierungswegs hinter sich gebracht. Und auch im Ausland sind viele froh über die Koalition mit Friedrich Merz an der Spitze. Außerhalb Deutschlands haben die Landtagswahlergebnisse, insbesondere die Erfolge der AfD, für regelrechtes Entsetzen gesorgt. In den europäischen Hauptstädten sind viele nervös, während Russlands Machthaber Putin sein Glück wohl kaum fassen kann. Selbst wenn es sich anders anfühlt, CDU, CSU und SPD stellen auch nach diesen drei Landtagswahlen die Bundesregierung. Und es wäre schön, sie handelten danach. Immerhin trägt ihr Koalitionsvertrag den Titel Verantwortung für Deutschland. Die große Frage ist allerdings, haben die Beteiligten noch die Kraft dazu?
4: Das war die Meinung von Anna Engelke aus dem ARD-Hauptstadtstudio.

0: Und die Zeit, jetzt ist es 22.15 Uhr.
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0: Jetzt schauen wir nach Russland. Auch dort wurde ein neues Parlament gewählt. Überraschungen gab es dort keine, dafür hatte die Staatsführung schon gesorgt. Zur Wahl der Duma, so wie das Parlament in Russland heißt, waren nur kremlfreundliche Parteien zugelassen. Die Opposition war bis auf Einzelkandidaten ausgeschlossen. Kreml-Gegner bezeichneten die Abstimmung daher auch als Farce. Präsident Putin, dessen Partei wie erwartet weiterführt, dürfte die Wahl hingegen als klares Signal für die Fortsetzung der Vollinvasion in der Ukraine interpretieren. Björn Blaschke erzählt mehr aus Moskau.
2: Geeintes Russland ist nach einer dreitägigen Abstimmung zur Siegerin der Duma-Wahl erklärt worden. Die Partei, der Kreml-Chef Wladimir Putin nahesteht, habe 57,83% der Stimmen auf sich vereinen können. Das erklärte in Moskau die Wahlleiterin Ella Pamphilova. Demzufolge hätte geeintes Russland 355 Mandate errungen. Pamphilova betonte mehrfach, dass das Ergebnis vorläufig sei. Allerdings sind ihr zufolge auch schon mehr als 95% der Stimmen ausgezählt. 355 von 450 Mandaten, das wären deutlich mehr als zwei Drittel der Duma-Sitze, sodass die amtierende Regierungspartei weiterhin künftig die Möglichkeit haben sollte, Änderungen an der Verfassung vorzunehmen. Die genaue Verteilung der Sitze fällt jedoch ohnehin kaum ins Gewicht, denn alle vier Parteien, die mit landesweiten Listen in der neuen Legislatur der Duma vertreten sein werden, sind kremltreu. Die Aufgaben der Abgeordneten fasste am Morgen der Vorsitzende von Geeintes Russland zusammen, Dmitri Medvedev, selbst Ex-Präsident und Ex-Regierungschef. Er erklärte am Morgen, dass seine Partei die Entscheidungen von Kreml-Chef Putin umsetzen werde. Das dürfte auch alles betreffen, was mit der Ukraine zu tun hat. Eine kritische Volksvertretung sieht anders aus. Aber das heißt nicht, dass alle Wahlberechtigten hinter Kreml-Chef Putin stehen. Die Beteiligung an der Abstimmung liegt bei etwas mehr als 59%. Das ist hoch, höher als bei den zurückliegenden Duma-Wahlen. Aber mehr als 40% sind nicht zur Abstimmung gegangen. Und das heißt sicherlich auch, dass längst nicht alle Russinnen und Russen mit der Politik ihres Landes zufrieden sind.
0: Ein Bericht von Björn Blaschke. Zur Duma-Wahl auch der Kommentar von Russland-Korrespondent Stefan Lack.
1: Die Meinung.
3: Der stellvertretende Duma-Sprecher Pjotr Tolstoi formuliert es so: Russland habe seine eigene Demokratie, die sich grundlegend von der Demokratie in Deutschland, den USA oder Frankreich unterscheide. Der Westen habe das nie verstanden. Tatsächlich dürfte er damit recht haben. Denn wenn Demokratie bedeutet, dass Bürgerinnen und Bürger durch freie und faire Wahlen an der politischen Willensbildung teilhaben, dann lässt sich die Duma-Wahl kaum als demokratisch bezeichnen. Eher als eine Inszenierung demokratischer Verfahren. Eine Wahl, bei der letztlich alle im Parlament vertretenen Parteien den Kurs des Kremls mittragen. Eine Wahl, bei der die einzige echte Oppositionspartei, Jabloko, ausgeschlossen wurde und Kandidaten eingeschüchtert festgenommen oder inhaftiert wurden. Für den Kreml war diese Abstimmung weit mehr als die Wahl eines neuen Parlaments. Wladimir Putin verknüpfte sie ausdrücklich mit seinem Krieg gegen die Ukraine. Die Bürger sollten den Parteien erneut ihr Vertrauen aussprechen, die seinen außenpolitischen Kurs bedingungslos unterstützen und Gesetze zuverlässig abnicken. Rund 59% der Wahlberechtigten folgten diesem Aufruf. In Russland wird das als hohe Wahlbeteiligung gefeiert. Man könnte allerdings auch fragen, warum sich 41% der Wahlberechtigten trotz massiver patriotischer Mobilisierung nicht an der Abstimmung beteiligten. Erwartungsgemäß kam die Kreml-Partei Geeintes Russland auf knapp 60% der Stimmen und kann damit die verfassungsändernde Zweidrittelmehrheit verteidigen. Erstmals wurde auch in den von Russland annektierten ukrainischen Gebieten gewählt. Ukrainische Aktivisten berichten von massivem Druck auf die Bevölkerung bis hin zu bewaffneter Begleitung zu den Wahllokalen. Das Ergebnis überraschte wenig. Gerade dort sollen die Zustimmungswerte für die Kreml-Partei besonders hoch ausgefallen sein. Auch das gehört offenbar zur russischen Version von Demokratie. Nun wird die Wahl in Moskau als Beweis für nationale Geschlossenheit und Widerstandskraft gefeiert. Föderationsratschefin Valentina Matwienko spricht von einem Signal der Stärke gegenüber äußeren Feinden. Russland habe Drohnenangriffe und Cyberattacken abgewehrt und dennoch seine demokratischen Institutionen aufrechterhalten. Tatsächlich hatte die Ukraine das Land während der Wahltage mit zahlreichen Drohnen- und Marschflugkörperangriffen überzogen. Politisch spielte das jedoch eher dem Kreml in die Hände. Der Wahlausgang wurde dadurch nicht gefährdet. Stattdessen konnte Putin einmal mehr das Bild eines Staates zeichnen, der selbst unter Kriegsbedingungen Wahlen abhält, anders als die Ukraine. Dieses Narrativ nutzt der Kreml seit Jahren, um die Legitimität des ukrainischen Präsidenten Volodymyr Zelensky in Frage zu stellen. Dass die Ukraine als angegriffenes Land in weit stärkerem Maße vom Krieg betroffen ist und ihre Verfassung Wahlen unter Kriegsrecht nicht vorsieht, bleibt dabei unerwähnt. Für Putin ist diese Wahl damit exakt nach Plan verlaufen. Und weil er sie bewusst als Zustimmung zu seinem Krieg interpretiert, dürfte er das Ergebnis nun als politischen Freibrief verstehen. Der Krieg wird mit unverminderter Härte fortgesetzt werden. Angesichts hoher russischer Verluste erscheint inzwischen auch ein Schritt denkbar, den Putin zuletzt ausgeschlossen hat, eine neue Mobilisierungswelle. Ganz ausgeschlossen ist sie nach dieser Wahl nicht mehr.
0: Die Meinung war das von Russland-Korrespondent Stefan Lark. Und damit zurück nach Deutschland. Was tun mit den vielen leerstehenden Gebäuden und Häusern in Bayerns Kommunen? Um diese Frage geht es im Landkreis Fürth in Mittelfranken bei den Aktionstagen Innenorte, Heimat erhalten, Zukunft gestalten. Auf dem Programm stehen Führungen und Ortsbesichtigungen. Konstanze Schulze war in Oberasbach dabei, an einem bislang quasi verlassenen Ort.
4: Die alte Feldscheune im Linderweg, ein in die Jahre gekommener Backsteinbau mit Spitzdach und großen Holztoren. Die Scheune gehört einer Oberasbacher Familie, die braucht sie nicht mehr, aber was damit tun? Die Idee der Heimatverein kann sie erstmal nutzen. Konzerte, Lesungen und Ausstellungen sind geplant, erzählt Simon Rötsch, dritter Bürgermeister und Vorsitzender des Heimatvereins.
5: Scheunen gibt's ganz viel in den alten Ortskernen. Da diese Typologie ist ganz schwierig eigentlich umzubauen. Die ist nicht das klassische Einfamilienhaus. Da gibt es hohe Decken, da gibt es große Tore. Also eigentlich immer eine Schwierigkeit, dafür eine Nutzung zu finden.
4: In der 18.000 Einwohnerstadt stehen 167 Wohnungen und Häuser leer. Ein Problem, das viele fränkische Gemeinden haben und auf das bei den Aktionstagen im Landkreis Fürth nun aufmerksam gemacht wird. Auch der erste Bürgermeister Thomas Diebenbusch ist vor Ort.
6: Wir haben eine Wohnungsnot, das hört man überall, das merkt man überall. Die Preise explodieren und auf der anderen Seite haben wir diese Art von Leerstellen. Und da müssen wir darauf achten, dass wir diese Flächen letztendlich wieder für die Wohnnutzung reaktivieren können.
4: Die erste Ausstellung in der Scheune, Arbeiten von Architekturstudenten aus Karlsruhe, die sich beispielhaft mit der Situation vor Ort beschäftigt haben. Was kann auch im Winter, was nur im Sommer genutzt werden? Wo wird ein Umbau schon aufgrund der Platzverhältnisse schwierig?
5: Wir haben hier den Kleinleinhof. Also es gibt ganz viele Scheunen, ganz viele Anbauten. Und wie kann man da eine schöne Wohnqualität schaffen?
4: 7 von 14 Kommunen im Landkreis Fürth beteiligen sich an den Aktionstagen. Cadolzburg, Langenzenn, Rostal, Stein, Wilhelmsdorf und Zirndorf sind auch dabei. Ortsrundgänge, Vorträge über Sanieren und Bauen, aber auch digitale Entdeckungstouren werden angeboten. Michaela Heckel vom Stadtmarketing erklärt, wie es funktioniert.
7: Actionbound ist eine App, die für die Nutzer kostenlos ist und auf der digitale Schnitzeljagden erstellt werden. Und genau, in den verschiedenen Kommunen gibt es ganz unterschiedliche Aufgaben. Also manchmal hat man eine Fotoaufgabe, manchmal muss man schätzen, wie hoch zum Beispiel ein Gebäude ist.
4: Das Ganze gedacht, um die Orte besser kennenzulernen. Und vielleicht kommt der ein oder andere ja auch auf eine Idee, wie man die Gebäude nutzen kann.
1: Sport.
0: Aufsteiger VfB Stuttgart sorgt in der Frauen-Bundesliga weiter für Furore. Nun hat das Werder Bremen zu spüren bekommen. Ben Wotzny.
8: 1:1 war der Endstand heute Abend. Damit trotzen die Stuttgarterinnen den Bremerinnen auswärts einen Punkt ab. Till Gruppe hat die Partie gesehen.
9: Es war ein Spiel mit zwei komplett unterschiedlichen Halbzeiten. Zunächst hatte die Gastmannschaft aus Stuttgart die Nase vorn. Lattenkracher, Großchancen, aber das Tor machten die Bremerinnen in der 40. Minute. Isabella Jaron mit einem punktgenauen Pass auf Mai Shimada, die ganz cool zum 1:0 für Werder Bremen traf. In der zweiten Halbzeit dann genau andersrum. Mira Aruna traf in der 53. Minute, obwohl eigentlich Werder am Drücker war. Danach ging es bis zum Schluss hin und her. Torschüsse im Minutentakt, treffen konnte aber keine der beiden Mannschaften und das Spiel ging leistungsgerecht 1:1 aus.
8: Stuttgart festigt mit 8 Punkten seinen Platz im Tabellenmittelfeld. Werder verliert den direkten Kontakt damit zu den Spitzenclubs. Bei den männlichen Kollegen ist es über 7 Jahre her, dass Hannover 96 zuletzt Teil der Fußball-Bundesliga war. Nun soll Sandro Wagner die Roten zurück ins Oberhaus coachen. Der 38-Jährige wurde heute an der Leine vorgestellt. Hannover 96-Reporter Tom Gernke war dabei. Ihn habe ich gefragt, ob Wagner seiner Meinung nach richtig für die neue Aufgabe bennt.
10: Ja, definitiv. Also Wagner war als Trainer ja jetzt fast ein Jahr raus aus dem ganzen Zirkus, wurde vergangenen Dezember in Augsburg entlassen und dürfte richtig Bock haben auf die neue Aufgabe. Zumindest so liest sich auch die offizielle Pressemitteilung. Da lässt sich Wagner zitieren mit den Worten: Hannover 96 ist ein Club mit Wucht und, übrigens ganz schön formuliert, einem erfolgshungrigen Umfeld. Man könnte auch sagen, einem anspruchsvollen Umfeld. Von Beginn an sei er davon überzeugt gewesen, mit seiner Energie sehr viel Gutes zu bewegen und die Ansprüche an ihn, die sind jetzt natürlich naturgemäß hoch. Aber als Ex-Bundesligaspieler und auch Co. vom ehemaligen Bundestrainer Julian Nagelsmann dürfte Wagner Druck ja sehr gut gewohnt sein.
8: Nächsten Samstag geht es für Hannover mit Wagner nach Magdeburg. Worauf kann sich der Nordclub denn freuen?
10: Ich würde sagen, auf attraktiven Fußball und auch den ein oder anderen forschen Spruch. Sandro Wagner nimmt kein Blatt vor den Mund. In Augsburg zum Beispiel stellt er mal einen ziemlich steilen Vergleich auf.
11: Ich sehe es nicht, dass wir weniger Qualität haben als Bayern. Sehen Sie vielleicht so, ich sehe das nicht so. Ich sehe mich, sehe auf keiner Position im ganzen Verein uns weniger von der Qualität aufgestellt.
10: Ja, wenige Wochen später war dann schon Schluss, aber auch als Spieler war Wagner schon einer der Extrovertierteren, lieferte aber auch ab. In 180 Bundesligaspielen traf der Stürmer 44 Mal. Da konnte schon ganz gut am eigenen Image geschraubt werden.
11: Natürlich könnte ich mich viel sympathischer verkaufen und könnte jetzt sagen, ich fahre jeden Tag mit dem Fahrrad zum Training oder mit der Straßenbahn. Aber das bin ich nicht. Ich fahre mit Porsche zum Training und fühle mich damit wohl.
10: Ja, mal sehen, wie er dann in Hannover vorfährt. Ich bin sehr gespannt, was uns da in den nächsten Tagen und Wochen so erwartet.
8: Auch in der dritten Liga gibt es eine frische Trainerverpflichtung. Es hatte sich schon abgezeichnet. Nun ist es fix. Hansa Rostock hat André Breitenreiter geholt. Tobias Blank berichtet.
12: André Breitenreiter sei von Beginn an der Wunschkandidat der Verantwortlichen beim FC Hansa Rostock gewesen, heißt es in einem Schreiben des Clubs an die Mitglieder. Der ehemalige Bundesliga-Stürmer hat als Trainer bereits einige Erfolge vorzuweisen. So schaffte er mit Paderborn und Hannover 96 jeweils den Aufstieg in die erste Bundesliga und wurde 2022 Schweizer Meister mit dem FC Zürich. Zuletzt war der 52-Jährige bis April 2025 in Hannover tätig und wird nun am Donnerstag die erste Einheit als Cheftrainer beim FC Hansa leiten.
8: In Kanada werden aktuell die Straßenrad-Weltmeisterschaften ausgetragen, aktuell die Wettkämpfe im U23 und im Juniorenbereich. Holger Gerska über die U23-Einzelzeitfahren mit mäßigem Ergebnis aus deutscher Sicht.
13: Ein deutscher Weltklasse-Zeitfahrer für die Zukunft, der zum Beispiel dem 4-maligen Weltmeister Toni Martin folgen könnte, ist nicht in Sicht. Erneut verpasste die männliche U23 einen Top-10-Platz. Nach 30 Kilometern wurde der deutsche Nachwuchsmeister im Zeitfahren Bruno Kessler mit der 13-besten Zeit gestoppt. Dem Leipziger fehlte reichlich eine Minute zur Bronzemedaille. 5 Sekunden mehr brauchte Luis Leidert, der bei den Junioren mal eine WM-Medaille gewinnen konnte, hier aber erst kurzfristig von seiner Nominierung erfahren hat. So sorgte Justina Czapla für das beste deutsche Ergebnis an diesem U23-Tag. Die Nürnbergerin steigerte sich nach mäßigem Beginn und schaffte letztlich Platz 10. Die Nachwuchsweltmeister im Zeitfahren kommen in diesem Jahr aus den Niederlanden und Australien.
8: Als nächstes folgt dann die Mixed-Staffel der Profis und am Wochenende dann die Straßenrennen der Frauen und Männer.
0: Dankeschön, Ben Wozny. Wir schauen gleich nach den nächsten Nachrichten in die Golfregion. Die Houthi-Miliz, die greift Saudi-Arabien erneut mit Drohnen und Raketen an. Die vom Iran unterstützte Miliz hat sich zu einem wichtigen Akteur im Nahen Osten entwickelt. Doch wer sind die Houthi und was treibt sie an? Jürgen Striak erklärt gleich die Hintergründe der aktuellen Eskalation.

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1: Um 22.30 Uhr mit Katja Kindermann. Bundeskanzler Merz will nach den Misserfolgen bei den Wahlen in Mecklenburg-Vorpommern und Berlin an der Zusammenarbeit mit der SPD festhalten. Das hat er in Berlin gesagt. Dabei müsse die CDU aber sehen, wo sie steht.
2: Wir haben deshalb genau dies im Präsidium verabredet, dass wir darüber sprechen, dass wir darüber intensiv beraten, wo wir stehen, wo wir hinwollen und wo wir nicht bleiben können, so wie wir heute aufgestellt sind. Wir werden über die Arbeit und die Struktur der Partei sprechen, über unser Programm und über das Profil der CDU. Wir haben, um es offen zu sagen, auf zu viele Fragen keine zufriedenstellenden Antworten mehr. Und das werden wir und das müssen wir ändern.
1: Merz stellte dabei einen Kurswechsel seiner Partei in der Frage der Krankenversicherung in Aussicht. In der Bevölkerung habe sich der Eindruck verfestigt, dass Privatversicherte sofort jede Leistung bekommen und gesetzlich Versicherte darauf Wochen und Monate warten müssen, so Merz. Der Parteivorstand der SPD in Mecklenburg-Vorpommern hat sich erwartungsgemäß hinter den Vorschlag von Ministerpräsidentin Schwesig gestellt, mit Linken und Grünen über ein Regierungsbündnis zu sprechen. Der Vorstand habe sich einstimmig dafür ausgesprochen, hieß es nach einer Sitzung des Gremiums in Güstrow. Bei der CDU in MV ist Landeschef und Spitzenkandidat Peters indes zurückgetreten. 7 Jahre nach der gestoppten Pkw-Maut für Ausländer steht der frühere Verkehrsminister Scheuer vor Gericht. Stuft das Berliner Landgericht Scheuers Aussage als Falschaussage ein, droht ihm eine Freiheitsstrafe von 3 Monaten bis 5 Jahren. Aus Berlin, Oda Tischewski.
3: Also es geht um ein Treffen mit den Mautbetreiberfirmen im November 2018. Und zu diesem Zeitpunkt war es eigentlich geplant, dass diese Maut eingeführt wird. Und man hat sich mit diesen Mautbetreibern getroffen. Und da unterscheiden sich jetzt die Aussagen. Die Mautbetreiber sagen, es gab ein Angebot an Scheuer, dass man die Unterzeichnung der Verträge verschieben könnte, bis der EuGH darüber entschieden hat, ob diese Maut tatsächlich möglich ist. Und das soll Scheuer abgelehnt haben. Und dann gab es eben diese Vertragsunterzeichnung. Und da sagt Andreas Scheuer halt, an dieses Angebot könne er sich nicht erinnern.
1: 4 weitere große US-Sender schränken ihre Berichterstattung über Präsident Trump vorerst ein. Grund sind die Verbote für CNN und weitere Medien, das Weiße Haus zu betreten. Die Sender ABC, CBS, Fox News und NBC erklärten gemeinsam mit CNN, sie würden nicht mehr über Trump-Auftritte berichten. Die Sender gehören zu einem sogenannten Pool, der im Rotationsverfahren mit Trump zu Terminen reist. Und das Wetter in Deutschland. In der Nacht im Erzgebirge letzte Schauer, Tiefstwerte 15 Grad auf Helgoland bis 1 Grad im Bayerischen Wald. Morgen teils heiter, teils bewölkt, meist trocken, 13 bis 24 Grad. Am Mittwoch oft heiter, später zur Nordsee hin Schauer, 15 bis 25 Grad. Das waren die Nachrichten.
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4: Die A2 Hannover Richtung Dortmund zwischen Kreuz Bad Oeynhausen und Flotow West. 2 Kilometer stockender Verkehr nach einem Unfall kurz vor dem Baustellenbereich. Dann die A4 Dresden Richtung Görlitz. Der Tunnel Königshainer Berge ist wegen Wartungsarbeiten bis 5 Uhr gesperrt in beiden Richtungen. A24 Berlin Richtung Hamburg ist zwischen Herzsprung und Dreieck Wittstock-Dosse nach einem Unfall gesperrt. Die A40 Essen Richtung Dortmund ist zwischen Dreieck Bochum West und Zentrum wegen Bauarbeiten bis Freitag gesperrt. Ansonsten war es das soweit vom Verkehr. Wir haben keine größeren Staus oder Verkehrsbehinderungen. Ich wünsche Ihnen eine gute und sichere Fahrt.
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4: mit Milat Kupay. Wir schauen zum Start in dieser halbe Stunde auf die Situation in der Golfregion. Die Houthi-Miliz im Jemen, eine vom iranischen Regime unterstützte politisch-militärische Kampftruppe, die haben auch am Wochenende massiv Saudi-Arabien angegriffen, mit Drohnenattacken zum Beispiel in der Nähe des Flughafens von Riad. Saudi-Arabien steht durch die Miliz unter Druck. Wer steckt hinter der Houthi-Miliz und was will sie erreichen? Und wieso kommt es aktuell zu dieser Eskalation? Jürgen Striak erklärt.
5: Die Houthi-Volksgruppe, zu der die sogenannte Houthi-Miliz gehört, lebt im Nordwesten des Jemen. Als sich dort im Jahr 2004 Menschen dagegen wehrten, von der Zentralregierung benachteiligt zu werden, warf diese dem Houthi-Stamm separatistische Ziele vor und reagierte mit großer Brutalität. Hunderte Angehörige des Stamms landeten im Gefängnis, Stammesoberhaupt Hussein el-Houthi wurde getötet. Der Konflikt, der damals begann, beherrscht den Jemen bis heute. In den Jahren nach 2004 entwickelten der Houthi-Stamm und seine bewaffnete Miliz Ansarullah, auf Deutsch die Partisanen Gottes, im Kampf gegen die Regierung eine Guerillataktik, die jener der Hisbollah ähnelt. Das ist kein Zufall. Ebenso wie die libanesische Hisbollah ist auch die Houthi-Volksgruppe schiitisch, gehört allerdings einer Sonderform des schiitischen Islams an. Die Houthi sind Saiditen und damit den sunnitischen Landsleuten eigentlich religiös näher als etwa den Schiiten des Iran. Die Unterstützung der Houthi durch den Iran begann erst 2011 und wurde ab 2014 intensiviert. Damals war es der Houthi-Miliz gelungen, die Hauptstadt Sanaa einzunehmen und die international anerkannte Regierung zu vertreiben. 2015 begann Saudi-Arabien deshalb einen brutalen Krieg gegen die Houthi, der den bettelarmen Jemen weiter ins Elend stürzte. Da ein Sieg über die Houthi nicht möglich war, beschloss Saudi-Arabien 2022, sich aus dem kostspieligen Jemen-Konflikt zurückzuziehen. In den vergangenen Jahren galt eine ungeschriebene Waffenruhe, die nun gebrochen wurde. Die Houthi sehen sich als Teil einer iranischen Achse des Widerstands gegen Israel, die sich von Teheran über Sanaa, Bagdad, Beirut und Palästina erstreckt und die bis zum Sturz Assads auch Syrien einschloss. Nun mischen die Houthi erneut auf der internationalen Weltkarte mit. In dem von den USA und Israel begonnenen Krieg gegen den Iran zeigen sich die Houthi solidarisch mit Teheran und wenden sich gegen Saudi-Arabien. Denn Riad hatte im Juli einen Luftangriff auf den Flughafen Sanaas geflogen, um einen Flieger aus Teheran zu treffen. Das sahen die Houthi als erneute Kriegserklärung und setzen das reiche Königreich Saudi-Arabien nun in mehrfacher Hinsicht unter Druck. Die Miliz hat die Kontrolle über die wichtige Meerenge Bab el-Mandab erklärt und blockiert saudische Schiffe, die bislang über die Wasserstraße Öl exportieren konnten. Auch wurde eine wichtige saudische Pipeline zerstört, sodass der Rohstofftransport für die wichtigste Ölexportnation der Welt deutlich eingeschränkt ist.
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4: Zukunft statt Kahlschlag. Unter diesem Motto hatte die IG Metall die Beschäftigten in der Automobilindustrie bundesweit zwar nicht zu Streiks, aber zu einem Aktionstag auf die Straßen gerufen. Denn bei Volkswagen sollen 100.000 Jobs abgebaut werden und Mercedes droht mit einer Werksschließung, wenn die Gewerkschaften auf der 35-Stunden-Woche beharren. Bertel Starke war bei der Kundgebung in Hannover.
6: Es sind nur wenige hundert Meter vom VW-Werk in Hannover-Stöcken zum IG Metall-Protest. Viele Beschäftigte kommen vor oder nach ihrer Schicht.
7: Ich bin jetzt 35 Jahre da. Ich bin VW-Kind. Mein Vater da. Ich habe hier gelernt. Deswegen hätte ich mir nie Gedanken drüber gemacht, dass mir das mal passiert. Aber man muss halt dafür auf die Straße gehen. Deswegen sind wir hier.
8: Also ich finde es sehr beklemmend. Weil ich sag mal, wenn man jetzt schon älter ist, und man muss hier aufhören, wer gibt einem noch einen Job?
6: In der Autofabrik im Norden Hannovers arbeiten rund 10.000 Menschen. Wie es mit ihrem Werk nach dem Jahr 2032 weitergeht, das ist unklar. Die Fahrzeugproduktion läuft aus. Beim Aktionstag in der niedersächsischen Landeshauptstadt findet IG Metall-Chefin Christiane Benner deutliche Worte. Sie sieht die VW-Chefetage in der Pflicht.
9: Die Krise, die wir im Moment in der Automobilindustrie haben, ja, die sehen wir, die erkennen wir an. Aber die Krise haben nicht die Beschäftigten verursacht. Und wir sind dagegen, dass die Beschäftigten jetzt die Zeche für diese Krise durch einen Kahlschlag zahlen sollen. Das geht so nicht, Kolleginnen und Kollegen.
6: Die Bedeutung von Volkswagen reicht in Hannover weit über das Werk in Stöcken hinaus. Beim Aktionstag machen deshalb nicht nur VWler mit.
10: Ja, es ist Angriff auf die 35-Stunden-Woche und wir sind unter anderem auch für die Kollegen, wir sind von der Firma ZF hier extra für die Kundgebung gekommen und ja, unterstützen die Kollegen.
11: Wir sind von Renk Hannover und möchten Solidarität zeigen. In uns schlägt ein VW-Herz und bedeutet uns sehr viel. Viele Familien hängen dran und es ist eine harte Zeit gerade, die wir durchstehen müssen.
6: IG Metall-Chefin Benner warnt in Hannover, Deutschland könne seinen Status als Automobilstandort verlieren. Die Politik müsse endlich dagegen steuern.
9: Wir brauchen bezahlbare Energie und wir brauchen eine Förderung von dem sogenannten Made-in-Europe-Ansatz. Das heißt einfach zu sagen, wir haben jetzt die E-Auto-Förderung und wir wollen aber, dass es die gibt für Unternehmen, die ihre Fahrzeuge in Deutschland und in Europa fertigen.
6: Die Lage in der deutschen Autoindustrie ist ernst. Zu diesem Fazit kommt Dirk Dose vom Kiel-Institut für Weltwirtschaft. Das liegt für den Ökonomen nicht nur, aber auch an den hohen Gehältern in der Branche.
12: Ich denke, was wir im Moment erleben, ist einfach nur der Anfang des Ganzen. Also wenn Sie einfach so die Lohnkosten sehen und die sinkenden Marktanteile, die sinkenden Gewinnmargen, dann halte ich etwa 50% oder vielleicht noch mehr der Arbeitsplätze langfristig für gefährdet.
6: Die Gewerkschaft IG Metall will so viele Jobs wie möglich in der Autoindustrie erhalten. Bei Volkswagen beginnen morgen nun die Verhandlungen über den Haustarif. Das heißt, in einigen Wochen endet die Friedenspflicht. IG Metall-Chefin Benner setzt in Hannover dafür schon mal den Ton.
9: Und eventuell war das nur der Anfang von einem großen Protest. Es wird ein heißer Herbst werden, Kolleginnen und Kollegen.
4: Soweit der Wirtschaftsblock für diese Stunde mit einem Bericht von Bertel Starke. Zwangsheirat, sexuelle Gewalt, Menschenhandel, junge Frauen, die davon bedroht sind, die finden seit Beginn des Monats Schutz in einer neuen Einrichtung in Koblenz. 8 Plätze hat das Haus. Junge Frauen im Alter von 16 bis 18 Jahren können hier unterkommen. Betrieben wird das Schutzhaus von der Frauenhilfsorganisation Solvodi. Ursula Bartzen hat sich das Haus mal angesehen.
13: Es riecht nach frischer Farbe und neuen Möbeln. Die Räume sind hell und gemütlich eingerichtet. Tische, Schränke, Küchenzeile, alles ist gespendet, erklärt die Gesamtleiterin des Solvodi-Standorts in Koblenz. Sie und ihre Kolleginnen bleiben anonym, aus Sicherheitsgründen.
14: Also das ist jetzt hier der Wohn-Ess-Raum. Wir haben hier eine große Gemeinschaftsküche, wir haben hier einen Essplatz und hier natürlich den Aufenthaltsraum und den Fernseher mit unserer Beschäftigungsecke. Die wächst jetzt peu à peu mit ein paar Büchern, bisschen kreativ angeboten.
13: 4 junge Frauen wohnen hier bereits. Jede hat ihr eigenes Zimmer, sie kochen zusammen und es gibt einen Putzplan. Fast wie in einer normalen WG. Doch es geht nicht nur ums Zusammenleben, sondern um Schutz.
14: Das Schwierige eben bei unseren Themen ist, dass es nicht nur ein Partner ist, so, der sie mal, sag ich mal, irgendwie verprügelt hat, sondern da stecken immer Täterstrukturen hinter. Also entweder familiäre Täterstrukturen, gerade auch beim Thema Ehrgewalt, da ist ganz oft die ganze Familie, die dann eben nicht einverstanden ist mit dem Ausleben der Pubertät oder dem sich ersten Verlieben. Oder es sind eben Menschenhandelsnetzwerke. Und deswegen ist auch der Schutzaspekt bei uns so wichtig.
13: Viele der jungen Frauen haben traumatische Erlebnisse hinter sich. Manche wurden sexuell ausgebeutet, andere haben Gewalt erlebt oder sollten zwangsverheiratet werden. Ihr Weg ins Schutzhaus ist ganz unterschiedlich. Manche werden von der Polizei bei einer Razzia entdeckt, andere vermittelt das Jugendamt. Und manche suchen selbst den Kontakt zu Solvodi, so wie diese junge Frau.
14: Sie stellte dann fest, dass sie eigentlich rund um die Uhr bewacht wurde, durch ihre Brüder, durch ihren Vater, ständig verprügelt wurde, auch sexuelle Übergriffe erdulden musste durch den Vater und so weiter. Und eben mit der Androhung, sie wird an denjenigen verheiratet, den die Eltern aussuchen und der darf dann über sie bestimmen.
13: Solvodi hat daraufhin gemeinsam mit ihr die Flucht geplant und sie in einer der bundesweiten Einrichtungen der Organisation untergebracht. Sicherheit und Anonymität stehen an erster Stelle. Selbst beim Handy gibt es deshalb klare Regeln. Die jungen Frauen dürfen es benutzen, aber erst, nachdem es gründlich überprüft worden ist, erzählt die Leiterin des Hauses.
15: Was ist mit dem Handy? Ist da vielleicht Trackingware drauf? Das wird genau geprüft, damit sie hier nicht gefunden werden.
13: Und ihre Kollegin ergänzt.
14: Wir haben natürlich nicht die letztendliche Kontrolle. Das wollen wir auch nicht haben. Die sind alle fast volljährig und wollen auch ihre Freiheit haben. Manchmal eine Freiheit, die sie das erste Mal kennenlernen. Und dann wollen wir sie auch nicht komplett begrenzen. Aber wir müssen natürlich schauen, dass wir auch die anderen schützen, dass wir die Mitarbeiterinnen schützen. Und deswegen sind halt so ein paar Regeln leider unerlässlich.
4: Ursula Bartzen war das über ein neues Schutzhaus für junge Frauen im Großraum Koblenz.
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4: Und jetzt ist es 22.45 Uhr.
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4: Wenn Erpresser ins Computersystem einer Stadt- oder Kreisverwaltung eindringen, dann hat das oft verheerende Folgen. Keine schöne Sache. Sensible Daten von Einwohnern landen im Darknet. Oder monatelang können keine Sozialleistungen gezahlt werden. All das, das hat es in Deutschland schon gegeben. Was man braucht, um auf solche Angriffe vorbereitet zu sein, nennt man digitale Resilienz. Und wir haben viel zu wenig davon. Das sagen Fachleute, die gerade beim Informatikfestival in Dresden über Lösungen beraten. Mit drei von ihnen hat Robert Rönsch aus der ARD-Wissenschaftsredaktion gesprochen.
2: Juli 2021, Landkreis Anhalt-Bitterfeld. Erpresser verschlüsseln die Server der Kreisverwaltung. Der Landkreis ruft als erste Kommune Deutschlands wegen eines Cyberangriffs den Katastrophenfall aus. Monatelang gibt es zum Beispiel keine Sozialleistungen und keine Autozulassungen. 5 Jahre sind seitdem ins Land gegangen, in denen man es hätte besser machen können. Manuel Artug, Sprecher der AG Kritis, einer unabhängigen Gruppe von Fachleuten für kritische Infrastrukturen, zieht eine ernüchternde Bilanz.
3: Es ist nicht besser geworden. Wir hatten eine dreistellige Anzahl Kommunen, die seitdem Sicherheitsvorfälle hatten.
2: Erst vor kurzem der Fall in Berlin, wo letztlich persönliche Daten von Bürgerinnen und Bürgern im Darknet landeten. Solche Angriffe abzuwehren, aber auch auf Ausfälle vorbereitet zu sein, fasst man unter digitaler Resilienz zusammen. Etwas, das man erst so richtig bemerkt, wenn es fehlt, sagt Martin Wolf, Präsident der Gesellschaft für Informatik.
21: Digitale Resilienz ist so ein typischer Hygienefaktor. Wenn halt alles im Normalbetrieb ist, wird man nichts davon merken, ob man digital resilient ist. Sollte man aber angegriffen werden, sollten es aber zu Ausfällen kommen, dann merkt man es sehr, sehr, sehr stark, ob halt die Auswirkungen besonders groß oder halt weniger groß sind. Und da muss man vorbauen und vordenken. Und das ist eigentlich dann auch die große Kunst dabei.
2: Warum das Vorbauen so oft unterbleibt, hat viele Gründe. Der erste, die Technik ist gar nicht immer schlecht, sie wird nur oft falsch benutzt, sagt Ina Schieferdecker, Softwareforscherin und Vorstandsmitglied der Gesellschaft für Informatik.
22: Und dass ein Software-System, was zum Beispiel vom BSI den Stempel sicher hat, dass ich das immer noch falsch konfigurieren und nutzen kann und dann stehen doch alle Türen offen. Das ist wie, ich kann mir einen Hochsicherheitstresor kaufen, wenn ich dann den Standardcode verwende, der vom Hersteller eingestellt ist, dann ist das wie eine Pappwand und ich trete einfach durch. Und das passiert großflächig mit IT-Systemen.
2: Der zweite Grund, es fehlt oft an Zeit, Geld und Expertise. Manuel Artug berät seit Jahren öffentliche Institutionen auf allen Ebenen und hat viele Missstände gesehen.
3: Was aber meistens passiert ist, man gibt das mal an diesen Informationssicherheitsbeauftragten und der soll das im IT-Keller technisch so ein bisschen lösen mit zu wenig Geld. Die Architektur passt nicht, Fachverfahren werden veraltet und bleiben dann aber für immer so bestehen. Und dann hat man halt so eine Historie von ganz viel Elend und das wird dann halt kaputt weiterverwaltet.
2: Das gilt nicht nur für Behörden. Auch in der Wirtschaft fehlen die fachkundigen Leute, sagt Martin Wolf.
21: Hier ist gerade bei kleinen mittelständischen Unternehmen das Problem, dass die halt nicht die richtigen Mitarbeiter und Mitarbeiterinnen finden, die halt sichere, cybersichere Systeme installieren können und warten können und betreiben können.
2: Der dritte Grund liegt tiefer. Deutschland hat sich abhängig gemacht. Über 80% der Unternehmen fühlen sich auf Software- und KI-Plattformen von außerhalb Europas angewiesen, hat die Gesellschaft für Informatik in einem Positionspapier festgehalten. Ina Schieferdecker hat es mitgeschrieben.
22: Und das merken wir eben erst im Krisenfall, im Notfall, wie abhängig wir sind. IT ist eine Infrastruktur so wichtig wie die Stromversorgung und die Wasserversorgung.
2: Was also tun? Manuel Artug hat in seinen vielen Jahren als IT-Sicherheitsberater festgestellt, dass Behörden und Kommunen nach Angriffen viel lieber die Tätersuche diskutieren und Überwachungsmaßnahmen fordern, statt für Ausfallsicherheit zu sorgen. Was ein vernünftiger erster Schritt wäre, erklärt er ihnen dann oft gebetsmühlenartig.
3: Sie brauchen ein Backup, um es wiederherzustellen. Und wissen Sie was? Es ist immer noch egal, wer der Täter war oder was die Ursache war. Sie brauchen ein Backup, um es wiederherzustellen. Alle wollen Wiederherstellung, niemand will Backup, aber ohne das Backup bekommen sie die Wiederherstellung nicht.
2: Und für den Fall, dass trotzdem mal alles lahm liegt, schlägt ATUG ein Cyberhilfswerk vor, also ein CHW nach dem Vorbild des THW, das bei Katastrophen ausrückt. Denn im Digitalen sei die vorhandene Unterstützung des Bundes viel zu klein.
3: Das BSI betreibt ein MIRT, Mobile Incident Response Team, von ca. 30 Leuten, die bei kritischen Infrastrukturen ausrücken können, wenn ein Problem ist. Aber wir haben zwischen 1000 und 2000 kritische Infrastrukturen und wir haben 30 Leute brutto. Da merkt man, die Skalierung passt nicht.
2: Langfristig würde aber vor allem eines helfen, da sind sich alle drei Fachleute einig. Viel mehr Verständnis für Technik und Informatik in der Bevölkerung. Und zwar von klein auf.
21: Zu viel geht nicht, weil meines Erachtens Informatik eine Grundkompetenz ist. Also wie früher Physik und Biologie und Chemie ja auch in der Schule eigentlich schon im Sachkundeunterricht gelehrt wurden, also auch schon in der Grundschule, gehört mittlerweile Informatik ein Stück weit dazu.
22: Und dann meine ich nicht damit Powerpointing, sondern ich meine wirklich algorithmisches Arbeiten, das Digitalisieren von Dingen und Prozessen und Systemen.
2: Eine gute Gelegenheit, sich an Informatik heranzutasten und mehr über digitale Resilienz zu erfahren, ist auch das bevorstehende Informatikfestival in Dresden. 4 Tage von Dienstag bis Freitag mit Workshops und anderen Veranstaltungen. Etwa 1000 Teilnehmer werden erwartet.
22: Wenn ich jetzt mal mir treu bleibe, dass letztendlich jeder und jede ein Grundverständnis von Informatik haben sollte, dann ist das Informatikfestival wirklich ein Ort, wo man damit anfangen kann.
4: Deutschland hat zu wenig digitale Resilienz. Das war ein Beitrag von Robert Rönsch. Asiens Sportelite, die kommt nach Japan. Athleten aus 45 Ländern und Regionen kämpfen bis zum 4. Oktober in 68 Disziplinen um die Medaillen. Politisch ist vor allem die Teilnahme Nordkoreas interessant. Das abgeschottete Land schickt rund 100 Sportler. Trotz der generellen Einreisesperre für nordkoreanische Staatsbürger im Rahmen von Sanktionen hat die japanische Regierung eine seltene Ausnahme gemacht. Beim Frauenfußball kam es zum brisanten Duell zwischen Nord- und Südkorea. Thorsten Iffland berichtet.
1: Ein Selfie mit dem Doppelgänger von Nordkorea.

0: und ist ein Politikum während der Asian Games in Japan. Für eine Delegation von rund 180 Personen haben die Gastgeber eine Ausnahmegenehmigung erteilt, erklärt Regierungssprecher Minoru Kihara. Angesichts des besonderen Charakters internationaler Sportwettkämpfe und ihrer Bedeutung für den Austausch zwischen den Ländern sowie unter Berücksichtigung vergleichbarer Fälle aus der Vergangenheit kamen wir zu dem Schluss, dass hier besondere Umstände vorlagen. Daher wurde der Mannschaft ausnahmsweise die Einreise nach Japan gestattet. In 14 Sportarten treten Athleten aus dem isolierten Norden an. Hockey zählt nicht dazu. Und doch spielten die japanischen Organisatoren die nordkoreanische Nationalhymne ausgerechnet für die Mannschaft Südkoreas ab.
1: We are really sorry, terribly sorry. National anthem for Republic of Korea. We played a different song.
0: Beim Frauenfußballduell zwischen Nord- und Südkorea laufen dann beide Hymnen im Stadion. Sehr zur Freude der lautstarken nordkoreanischen Minderheit in Japan.
2: Ich muss einmal kurz drüber sprechen für eine Verkehrsmeldung. Hier ist der Verkehrsservice der ARD Infonacht. Achtung, Falschfahrer auf der A4 Görlitz Richtung Dresden. Zwischen Niederseifersdorf und Bautzen-Ost kommt Ihnen ein Falschfahrer entgegen. Fahren Sie bitte äußerst rechts, nicht überholen. Ich sag's nochmal, auf der A4 Görlitz Richtung Dresden zwischen Niederseifersdorf und Bautzen-Ost ist ein Falschfahrer unterwegs. Vorsicht bitte in beiden Richtungen.
0: Politisch gesehen ist es vielleicht nicht so einfach, aber nur weil wir aus Nordkorea kommen, betrachten wir Südkorea nicht als Feind. Dieses Mal feuern wir Nordkorea an, aber wir wünschen uns, dass beide Seiten ihr Bestes geben. Nord und Süd sind zwar getrennt, aber letztlich sind wir ein einziges Korea. Deshalb finde ich es großartig, dass wir hier gemeinsam an einem Wettkampf teilnehmen können. Ich unterstütze beide Seiten. Mir ist es eigentlich egal, wer gewinnt. Am Tag vor dem Spiel hat Nordkorea einmal mehr zwei ballistische Kurzstreckenraketen in das Meer zwischen der koreanischen Halbinsel und Japan gefeuert. Für den Norden ist der Süden per Verfassung Feindesland Nummer 1. Es gibt keinerlei Anzeichen einer Annäherung. Auf dem Fußballplatz endet das Duell zwischen den beiden Koreas übrigens friedlich. 1:1 unentschieden.
3: Es ist die Art von Songs, die einen melancholischen Gleichmut verbreiten, ein Ja zu allem, was das Leben noch so bereithält, die den Ton des Albums ausmachen. Neil Young-Fans können sicherlich auf Anhieb auf viele seiner Schaffensphasen verweisen. Harvest Moon, Comes the Time oder Prairie Wind.

Zu den typischen Akkorden reminisziert er, wie alles begann, als er in Richtung Süden zog, um dort Musik zu machen. Sofort denkt man an den legendären Moment, an dem sich Neil Young und Stephen Stills vor über 60 Jahren begegneten und Buffalo Springfield gründeten. Bei allem Ärger, den es immer wieder gab, war doch in der Rückschau alles gut so, wie es kam. Aber durch die Melancholie hindurch schimmert auch immer wieder die Hoffnung, dass sich die Welt noch zum Besseren verändern lässt. Too much has changed around us, but we can bring it back somehow. Alles hat sich um uns herum verändert, aber irgendwie können wir das noch rückgängig machen. Too much has changed around us, but we can bring it back somehow. In Second Song singt er mit unverblümter Ehrlichkeit als einsam gewordener aus der Woodstock-Generation, der nicht bereit ist, die Träume seiner Generation aufzugeben. Ich muss mit jemandem reden, jemandem, der lächelt und mir antwortet, jemand, der so alt ist wie ich, der sich noch an das erinnert, wovon ich träume, eine Art zu leben, in der man miteinander teilt, was man findet.

0: Nur einmal kommt die obligatorische E-Gitarre mit ihrem Britzeln und Segen zur Geltung. In Soon I Might Be Going ist sie der Sound der Vergänglichkeit, die zwar unwiderruflich auf ihn wartet, ihn aber nicht davon abhalten kann, die Gegenwart zu kommentieren, etwa den Größenwahn des US-Präsidenten.
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0: Fünf Songs hatte Neil Young mit seiner Band den Chrome Hearts fertig aufgenommen. Da er sonst nichts Aktuelles mehr in der Pipeline hatte, stöberte er im Archiv. Ganz hinten, bei seinen allerfrühesten Versuchen, stieß er auf zwei Songs, die ihm passend für das Album erschienen. I Love You Forever ist einer davon, eine jugendlich stürmische Liebeserklärung, die man aber genauso gut als Manifest einer Liebe hören kann, die alle Höhen und Tiefen des Lebens überdauert hat.

0: Second Song. Das ist Neil Youngs zweites Album mit seiner Band The Chrome Hearts. Darauf findet man neben fünf neuen auch zwei alte Songs aus seinen Anfangszeiten Mitte der 1960er. Götz Steger hat das Album für uns gehört. Sie hören die ARD-Infonacht jetzt mit unseren nächsten Nachrichten.
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2: Um 23 Uhr mit Katja Kindermann. Kanzler Merz erwägt offenbar in der Frage der Krankenversicherung einen Kurswechsel. Das Nebeneinander von privater und gesetzlicher Versicherung werde von vielen Menschen als Gerechtigkeitsproblem betrachtet, so Merz. Birte Sönnigsen in Berlin fasst zusammen, was Merz genau gesagt hat.
3: Es klingt so, als wollte Friedrich Merz das bisherige System von gesetzlicher Krankenversicherung auf der einen und privater Krankenversicherung auf der anderen Seite in Frage stellen. Merz hat gesagt, wenn sich der Eindruck verfestigt, Privatversicherte bekommen sofort jede Leistung und gesetzlich Versicherte müssten Wochen und Monate warten, dann sei das ein Gerechtigkeitsproblem. Das will er verändern. Wie? Das ist aber völlig offen geblieben. Und das ist auch wirklich überraschend, denn der Kurs der CDU ist da bisher sehr klar. Sie ist für so ein duales System aus gesetzlicher und privater Krankenversicherung. Eine Einheitsversicherung hat die CDU bisher immer abgelehnt.
2: Nach dem CDU-Aus im Schweriner Landtag hat Landeschef Peters seinen Rücktritt erklärt. Wie er mitteilte, soll kommissarisch Philipp Amthor das Amt übernehmen. Aus der Nachrichtenredaktion Marie Beermann.
4: Der 34-jährige Amthor aus Ueckermünde ist seit Juli Staatsminister im Kanzleramt. Nach NDR-Informationen hat auch Generalsekretärin Kati Hoffmeister auf der Sitzung des Landesvorstands ihren Rücktritt angekündigt. Laut Landeswahlleiter Christian Boden fehlten der CDU rund 800 Stimmen für den Wiedereinzug in den Landtag. Der Parteivorstand der SPD hat den Vorschlag von Ministerpräsidentin Schwesig angenommen und sich geschlossen für Gespräche mit Grünen und Linken ausgesprochen.
2: Das US-Unternehmen Google soll in der EU eine weitere Millionenstrafe zahlen. Die irische Datenschutzbehörde verhängte ein Bußgeld von mehr als 400 Millionen Euro wegen Verstößen gegen die Datenschutzgrundverordnung in der EU. Google hat demnach zwischen 2018 und 2020 Standortdaten seiner Nutzer für Werbezwecke verwendet. Der US-Konzern hat seinen EU-Sitz in Irland, weshalb die Behörde dort zuständig ist. Mehrere große US-Sender schränken ihre Berichterstattung über US-Präsident Trump ein. Gemeinsam mit CNN erklärten ABC, CBS, Fox News und NBC vorerst nicht mehr über Trump-Auftritte zu berichten. Die Sender reisen sonst im Rotationsverfahren zu Terminen des Präsidenten. Grund für die Ankündigung ist das Hausverbot, das Trump für Journalisten von CNN und zwei weiteren Medienunternehmen ausgesprochen hatte. Er warf ihnen vor, Falschnachrichten zu verbreiten. Kritiker sprechen von einem Angriff auf die Pressefreiheit. Das waren die Nachrichten. Das Wetter in Deutschland. In der Nacht im Erzgebirge letzte Schauer, Tiefstwerte 15 Grad auf Helgoland bis 1 Grad im Bayerischen Wald. Morgen teils heiter, teils bewölkt, meist trocken, 13 bis 24 Grad. Am Mittwoch oft heiter, später zur Nordsee hin Schauer, 15 bis 25 Grad. Es ist jetzt 23.03 Uhr.
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0: Mit einer Entwarnung für die A4 Görlitz Richtung Dresden. Kein Falschfahrer mehr zwischen Niederseifersdorf und Bautzen-Ost. A1 Lübeck Richtung Hamburg. Die Norderelbbrücke ist wegen eines Schwertransportes bis ca. 5 Uhr mehrfach kurzfristig in beiden Richtungen gesperrt. A4 Dresden Richtung Görlitz. Der Tunnel Königshainer Berge ist wegen Wartungsarbeiten bis 5 Uhr in beiden Richtungen gesperrt. Die empfohlene Umleitung führt über die U4 und U5. Die A29 Oldenburg Richtung Ahlhorner Heide ist zwischen Wardenburg und Großen Kneten bis Freitag jeweils 5 Uhr wegen einer Nachtbaustelle gesperrt. Die Umleitung führt über die U30. A40 Essen Richtung Dortmund ist zwischen Dreieck Bochum West und Bochum Zentrum wegen Bauarbeiten bis Freitag gesperrt. Weiter auf der A45 Gießen Richtung Aschaffenburg ist zwischen Altenstadt und Hammersbach wegen Bergungsarbeiten gesperrt. Eine Umleitung führt ab Altenstadt über die U60. A94 Passau Richtung München. Der Tunnel Tutting ist in beiden Richtungen gesperrt. A99 München Nord Richtung München Südwest. Der Tunnel Allach ist nach Auslösung der Höhenkontrolle ebenfalls gesperrt. Weiter auf der A100 Wilmersdorf Richtung Neukölln ist zwischen Schmargendorf und Detmolder Straße wegen einer Nachtbaustelle gesperrt. A115 Dreieck Nutetal Richtung Dreieck Funkturm ist zwischen Kreuz Zehlendorf und der Spanischen Allee wegen Bauarbeiten bis ca. 5 Uhr gesperrt. Und die A620 Saarlouis Richtung Saarbrücken ist zwischen Klarental und Gersweiler wegen einer Nachtbaustelle gesperrt.
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0: Von NDR Info aus Hamburg, ich bin Milat Kupay, hallo. Die Landtagswahl in Mecklenburg-Vorpommern wird in die Geschichte eingehen, das kann man schon sagen. Erstmals ist die CDU unter die 5%-Hürde gerutscht und damit aus einem Landesparlament geflogen. Auf Platz 1 kam die AfD, dicht gefolgt von der SPD und deren Landeschefin und Spitzenkandidatin Manuela Schwesig. Die hat schon erklärt, dass sie weiter regieren will, weil es allein mit der Linken nicht reicht, mit Linken und Grünen. Die AfD ist zwar ebenfalls mit Regierungsanspruch angetreten, doch sie bräuchte einen Koalitionspartner und der ist nicht in Sicht. Stefan Luthmann über den Tag nach der Wahl.
5: Die Wähler und Wählerinnen haben die Verhältnisse im Schweriner Landtag auf den Kopf gestellt. Drei künftige Regierungsfraktionen stehen einer starken AfD-Opposition gegenüber. Dass sich SPD, Linke und Grüne auf eine Koalition einigen, das steht für den Greifswalder Politikwissenschaftler Jochen Müller außer Frage.
6: Es gibt letztlich nur eine einzige Option. Die Parteien sind inhaltlich einander ähnlich. Ich glaube, da gibt es durchaus persönliche Spannungen, aber die werden nicht relevant sein, wenn es hier um die Koalitionsbildung geht.
5: Die CDU spielt keine Rolle mehr. Ihr Scheitern an der 5%-Hürde führt bereits zu politischen Beileidskundgebungen der Konkurrenz. Ein Landtag ohne die CDU sei ein Schaden für die Demokratie, sagte die Spitzenkandidatin der Linken Simone Oldenburg. Der Vize-Landesvorsitzende der CDU Tino Schomann, Landrat in Nordwestmecklenburg, ist am Tag danach noch fassungslos.
7: Es ist eine Katastrophe, dass die CDU am V nicht mehr im Landtag vertreten ist. Da hat niemand mit gerechnet. Es muss alles auf den Tisch, es darf keine Denkverbote geben, es muss eine offene, ehrliche, schonungslose Diskussion geben.
5: Daniel Tabrocke, Vizechef des DGB Nord, sieht in dem Scheitern der CDU vor allem eine Denkzettelwahl gegen den Kanzler und dessen Reformpolitik im Bund. Eine erstarkte AfD könnte, so Tabrocke, am Ende die Verhältnisse destabilisieren.
8: Ich glaube, das wird eine härtere Polarisierung die nächsten Jahre und das können wir uns eigentlich gar nicht leisten. Wirtschaft ist ja ein bisschen Psychologie und Unternehmen siedeln sich nicht da an, wo es heiß hergeht. Und die AfD hat ja schon gezeigt die letzten Jahre, dass sie hier sehr hart polarisiert. Das lässt mich etwas problematisch in die Zukunft blicken.
5: Tabrogge forderte ein Umsteuern im Bund, eine Umverteilung von oben nach unten statt neuer Belastungen für die breite Gesellschaft. Auch CDU-Landesvize Schomann will Veränderungen, allerdings nicht in der politischen Agenda von Schwarz-Rot in Berlin, sondern an ihrer Spitze bei Kanzler Friedrich Merz.
7: Die CDU ist im schweren Fahrwasser. Sie muss doch da wieder rauskommen, aber das geht eben nur, wenn man konservative bürgerliche Politik macht, die auch vermittelbar ist, durch empathische Persönlichkeiten, die Vertrauen und Sicherheit auch vermitteln.
5: Das könne Merz nicht, so Schomann. Er erneuerte am Tag nach dem CDU-Desaster in Mecklenburg-Vorpommern seine Forderung nach einem Rücktritt des Kanzlers.
0: Ein Bericht von Stefan Luthmann und am Abend kam dann die Meldung, dass Mecklenburg-Vorpommerns CDU-Chef Daniel Peters von seinem Amt zurückgetreten ist. Auch Berlin hatte gewählt. Die Wahl zum Berliner Abgeordnetenhaus ergibt theoretisch rechnerisch zwei mögliche Senatsmehrheiten. Entweder die bisherige schwarz-rote Kooperation wird um die Grünen erweitert, die wollen das wiederum nicht. Oder Wahlgewinnerin Elif Eralp reiht Grüne und SPD hinter ihrer Linken ein, worauf es offenbar auch hinausläuft. Eine Berliner Variante des New Yorker Wahlsiegs von Sohran Mamdani, könnte man sagen. Sabine Müller.
9: Die Nacht war kurz, aber Elif Eralp klingt frisch und tatendurstig, als sie ihr erklärt, wie sie den versprochenen Politikwechsel für Berlin jetzt liefern will. Die inhaltliche Priorität der linken Spitzenkandidatin, die Mietenkrise angehen, mit konkreten Maßnahmen, inklusive der Vergesellschaftung großer Wohnungskonzerne.
10: Ich möchte eine Regierung auf dieser Grundlage bilden, die bereit ist, das zu tun. Da sehe ich jetzt am meisten Schnittstellen mit den Grünen und mit der SPD.
9: Die Weichen für rot-grün-rote Sondierungsgespräche will Eralp am Freitag auf einem Landesparteitag stellen. Ihre klare Erwartung, viel Rückenwind für die Pläne. Beim potenziellen Koalitionspartner SPD zeigt sich Spitzenkandidat Steffen Krach grundsätzlich gesprächsbereit. Allerdings hat die dramatisch geschrumpfte Partei wohl erstmal viel mit sich selbst zu tun.
11: Bei 12% kann man nicht sofort sagen, wir haben wieder den Auftrag, in eine Koalition zu gehen. Deswegen werden wir das sehr in Ruhe analysieren, auch im Landesvorstand, diese Konsequenzen auch miteinander diskutieren.
9: Worüber Krach zumindest bisher nicht diskutieren will, ist sein Nein zur Vergesellschaftung. Auf offene Ohren stößt Elif Ehreib mit ihrem Sondierungswunsch bei den Grünen. Deren Spitzenkandidat Werner Graf nennt bei Radio 1 eine rot-grün-rote Koalition das klare Ziel, sie könne Berlin am besten voranbringen.
12: Aber wir werden bei einigen Fragen natürlich jetzt auch noch Klärungsbedarf haben. Das gilt bei der Frage Antisemitismus, das gilt bei einer klaren Abgrenzung gegen organisierte Kriminalität. Da wird es ein paar Debatten geben.
9: Antisemitische Äußerungen, vor allem aus dem Neuköllner Kreisverband der Linken, sorgen seit Monaten für Diskussionen. Bei der Wahlparty in Neukölln wurde ein Mitglied des berüchtigten Remo-Clans gesichtet. Wir wollen nichts zu tun haben mit organisierter Kriminalität, versichert Ehreib und verweist einmal mehr auf ihre klare Haltung zu Antisemitismus. Themen, die auch in der neuen Fraktion zu diskutieren sein werden. Aus Neukölln ziehen 3 linke Abgeordnete neu ins Parlament ein. Nach diesem Wahlausgang in Berlin ist eine rot-grün-rote Koalition die wahrscheinlichste Option. Aber auch die Wahlverliererin CDU nimmt sich noch nicht aus dem Spiel. Spitzenkandidat Stefan Evers verweist im Inforadio auf eine zweite Dreierkoalition, die rechnerisch eine Mehrheit hätte, nämlich CDU, Grüne und SPD. Evers erwartet, dass die Linke angesichts der desolaten Haushaltslage Berlins schnell auf dem Boden der Regierungstatsachen landet.
13: Jetzt gilt es, einen harten Realitätscheck vorzunehmen, was sich von all diesen Versprechen tatsächlich halten lässt.
9: Definitiv nichts zu tun haben mit einer Regierungsbildung wird die AfD, mit der niemand koalieren will. Sie landete mit ihrem besten Ergebnis bisher auf Platz 3. Spitzenkandidatin Christine Brinker ist hochzufrieden.
14: Wir hatten bis dato 2 Direktmandate, konnten uns steigern auf insgesamt 12 Direktmandate.
9: 2 davon erstmals auch in Westbezirken der Stadt, in Spandau und Reinickendorf. Allerdings, unter der Hand, gibt es in der Berliner AfD Kritik an Brinker, ihr Wahlkampf sei viel zu zahm gewesen.
0: Sabine Müller berichtete aus Berlin. Auch in Europa blickt man nun auf 3 Regionalwahlen im größten EU-Mitgliedsland Deutschland und reibt sich weiter die Augen. Populisten und Extremisten legen zu, die CDU fliegt aus einem Landtag, die Hauptstadt geht an die Linke, der Kanzler unter Dauerstress. Fällt Deutschland als Motor Europas aus? Brüssel-Korrespondent Thomas Speckhofen hat sich mal umgehört.
15: Die Sorgenfalten im Brüsseler Europaviertel sind nicht zu übersehen, die besorgten Stimmen nicht zu überhören.
16: Nächstes Mal ist eine große Verunsicherung in Europa festzustellen. Wie geht es in Deutschland weiter? Die Mitgliedstaaten hoffen auf eine stabile Bundesregierung.
15: Glaubt Manfred Ferber, Europaabgeordneter der CSU.
16: Deswegen war die Erklärung von Friedrich Merz auch direkt nach dem Schließen der Wahllokale mehr an die internationale Gemeinschaft gerichtet als an die nationale.
15: Denn natürlich spielt ein deutscher Bundeskanzler auch auf europäischem Parkett eine zentrale Rolle. Ein geschwächter, gar in die Enge getriebener Regierungschef im größten Mitgliedsland, das kann ein Problem sein. Konkret könnte sich das zum Beispiel bei den gerade laufenden Verhandlungen zum nächsten 7-Jahres-Budget bemerkbar machen, befürchtet René Repasi, Vorsitzender der deutschen Sozialdemokraten im Europaparlament.
17: Für die praktische Politik im Moment stellt sich die Frage, wie viel Kraft hat die Bundesregierung noch, Kompromisse einzugehen? Gerade wenn es darum geht, den europäischen Haushalt aufzubauen.
15: Rund 2 Billionen Euro umfasst der Vorschlag der Kommission für diesen Haushalt. Viel zu viel finden vor allem die sogenannten Geberländer. Friedrich Merz hat sich an die Spitze des Kampfs für Kürzung gesetzt. Das könnte jetzt zum Merz-Problem fürs Budget werden, findet das Politikportal Euractiv. Denn angesichts des Drucks von rechts seien nun seine Handlungsspielräume eingeengt. Das sieht auch der SPD-Abgeordnete Repasi so.
17: Hat die Bundesregierung noch den Kraft, die Europäische Union mit einem Haushalt auszurüsten, der auch die gesamten Herausforderungen ordentlich finanzieren kann, um die es gerade geht? Oder hat man die Neigung, vor dem heimischen Publikum auch die Anti-EU-Karte spielen zu wollen?
15: Auf die Ukraine-Unterstützung wird in Brüssel ebenfalls geschaut. Deutschland ist auch hier längst zum größten Geberland geworden. Ein wichtiges Wahlkampfthema für Linke und AfD in Berlin und Mecklenburg-Vorpommern. Verteidigungskommissar Andrius Kubilius warnt allerdings im Gespräch mit dem ARD-Studio Brüssel.
18: Those who are arguing that, well, we need to cut, you know, support Ukraine and so on. And we need
15: alle, die sagen, wir müssen die Unterstützung für die Ukraine kürzen und mehr diplomatische Wege gehen, denen muss klar sein, damit zwingen sie die Ukraine zur Unterwerfung. Und das wird keine Sicherheit für Europa bringen. Im Gegenteil, dadurch kann nur die Unsicherheit in Europa wachsen.
18: It can just increase insecurity of Europe.
15: René Aust, der Chef der AfD-Abgeordneten im Europaparlament, freut sich dagegen über das Signal, das von Schwerin und Berlin ausgeht.
19: Europa nimmt wahr, dass der Aufstieg der Alternative für Deutschland ungebremst ist.
15: Im Europäischen Parlament ist die AfD allerdings sehr isoliert.

0: Und die Zeit, 23.15 Uhr ist es.
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0: Die einst geplante Pkw-Maut in Deutschland ist seit 7 Jahren Geschichte. Der Europäische Gerichtshof hatte das Vorhaben als rechtswidrig gestoppt. Weil Deutschland mit der von der CSU als Ausländermaut beworbenen Maßnahme nicht deutsche EU-Bürger diskriminiert hätte. Seither hat die gescheiterte Pkw-Maut die Politik auf vielen Ebenen beschäftigt. Nun kommt ein weiteres Kapitel dazu. Der für das Projekt verantwortliche damalige Bundesverkehrsminister, CSU-Politiker Andreas Scheuer war das. Der muss sich jetzt vor dem Berliner Landgericht verantworten. Die Staatsanwaltschaft wirft ihm vor dem Mautuntersuchungsausschuss des Bundestags gelogen zu haben. Mit angeklagt ist der ehemalige Staatssekretär Gerhard Schulz. Oda Tischewski hat den Presseauftakt verfolgt.
2: Es war ein Prestigeprojekt der CSU in der schwarz-roten Koalition, die Pkw-Maut auf deutschen Autobahnen. Schon vor Scheuers Zeit war sie geplant und ausgearbeitet worden. Der Europäische Gerichtshof allerdings stoppte sie im Juni 2019. Rechtswidrig wegen Diskriminierung von EU-Ausländern. Doch da waren die Verträge mit den geplanten Betreiberfirmen schon unterschrieben. War das unumgänglich oder hatten die sogar angeboten, das EuGH-Urteil abzuwarten? Scheuer sagt, daran erinnere er sich nicht, sein Verteidiger Daniel Krause.
3: Sie haben beide sehr eingehend dargelegt, dass dieses Verschiebeangebot auch tatsächlich vollkommen unwahrscheinlich war, weil es für die Situation, in der dieses Gespräch stattgefunden hat, überhaupt nicht passte und überhaupt keinen Grund für ein solches Angebot gab.
2: Die beiden Firmen, mit deren Vertretern sich Scheuer und Schulz im November 2018 getroffen hatten, seien zu diesem Zeitpunkt Bewerber um den Mautauftrag gewesen und keine Betreiber. Zwischen ihrem Angebot und der Vorstellung des Bundes als Auftraggeber hätte noch 1 Milliarde Euro gelegen. Von einem Vertragsabschluss sei man weit entfernt gewesen, eine Verschiebung daher kein Thema. An ein entsprechendes Angebot hätten beide keine Erinnerung, auch heute nicht. Zum geplanten weiteren Verlauf des Prozesses Gerichtssprecherin Lisa Jani.
4: Es handelt sich vermutlich um eine Aussage-gegen-Aussage-Konstellation. Das Gericht wird alle Umstände aufklären müssen. Es müssen zunächst einmal die Zeugen auch dazu gehört werden. Das ist noch nicht geschehen. Erst im Anschluss kann das Gericht sozusagen dazu übergehen, all diese Aussagen zu werten.
2: In ihren Stellungnahmen zeigten sich Scheuer und Schulz auch persönlich getroffen von den Vorwürfen. Zweifel an ihrer Aussage betrachteten sie als ungerechtfertigt, auch mit Blick auf ihre bisherige Arbeit in Politik und Verwaltung. Anwalt Krause.
3: Herr Scheuer hat diesem Land über 20 Jahre gedient in verschiedenen Funktionen. Und dabei hat er die Rechte des Deutschen Bundestages immer sehr ernst genommen. Und deshalb ist dieser Vorwurf, der ihm hier persönlich gemacht wird, ein Vorwurf, der ihn auch persönlich sehr betrifft. Und deshalb ist er auch so engagiert, diesen Vorwurf zu widerlegen.
2: Im Falle einer Verurteilung drohen Scheuer und Schulz Freiheitsstrafen von 3 Monaten bis zu 5 Jahren. Sollte die Haft maximal 6 Monate betragen, könnte sie auch in eine Geldstrafe umgewandelt werden. Ein Urteil wird Ende November erwartet.
0: Heute ist der jährliche Gesundheitscheck unseres Heimatplaneten veröffentlicht worden. Der Planetary Health Check wird von Wissenschaftlerinnen und Wissenschaftlern am renommierten Potsdam-Institut für Klimafolgenforschung erstellt. Wie beim Medizincheck für uns Menschen prüfen die Forschenden anhand einer Fülle von Daten, wie es der Patientin Erde geht, und das Ergebnis leider nicht gut. Die Erde steht zwar nicht vor dem Kollaps, aber ihr Zustand ist besorgniserregend. Jan Kerkhoff aus der ARD-Wissenschaftsredaktion.
5: Analog zum ärztlichen Gesundheitscheck hat sich das Forschungsteam verschiedene Vitalparameter der Erde angesehen und analysiert. Statt eben Puls und Blutdruck waren es unter anderem der Klimawandel, das Ausmaß des Artensterbens und der Schwund an Süßwasser. Außerdem die Überdüngung der Meere, die Verschmutzung durch Plastikmüll und Giftstoffe sowie die Versauerung der Ozeane. Bei 7 von 9 für die Stabilität des Planeten wichtigen Bereichen waren die Werte besorgniserregend, so die am Bericht beteiligte Klimaphysikerin Lefke Cäsar.
6: Wie jemand, der angeschlagenes Immunsystem hat oder dann häufiger krank wird und immer mal wieder einen Infekt hat. Na, und das sehen wir jetzt ja. Wir haben häufiger Feuer, wir haben häufiger Extremwetterereignisse, sowohl Hitzewellen als auch Dürren, als auch zeitweise Kälteeinbrüche.
5: 5 der 9 sogenannten Erdsystemprozesse sind überlastet. Damit gemeint sind für die Stabilität der Erde als Lebensraum wesentliche Prozesse und Zustände der Ökosysteme, etwa der des Klimas oder der Biodiversität. Und bei 7 von 9 dieser Erdsysteme sind die Grenzen überschritten, innerhalb derer Schäden noch abgepuffert oder auch wieder vollständig repariert werden können. Der Bericht warnt beispielsweise, dass jedes Jahr rund 10-mal mehr Arten aussterben, als die Erde an Verlust an genetischer Vielfalt verkraften kann. Das kann bittere Folgen haben, so der Hauptautor des Berichts, der Klimaforscher Boris Sakschewski vom Potsdam-Institut für Klimafolgenforschung, kurz PIK.
7: Einige sprechen schon von dem nächsten großen Massensterben und daran hängen viele Dinge wie zum Beispiel Resilienzverlust. Es wird befürchtet, dass die Biosphäre sich auf die ganzen anderen Drücke, die jetzt sozusagen kommen, wie Klimawandel, dass die sich nicht mehr richtig darauf reagieren kann.
5: Mit mehr Artenvielfalt, mit einem größeren Genpool gibt es, so Sakschewski, mehr Möglichkeiten, Probleme zu lösen als mit einer Monokultur. Dürren etwa, die wegen des Klimawandels häufiger auftreten, können mit mehr Biodiversität besser bewältigt werden. Das führt zu einem weiteren zunehmend wachsenden Problem, auf das der diesjährige Planetengesundheitscheck, der Planetary Health Report, hinweist. So funktionieren Ökosysteme zunehmend nicht mehr als Kohlenstoffsenken. Ozeane etwa haben in der Vergangenheit riesige Mengen CO2 aufgenommen und so den Klimawandel verlangsamt, so die Klimaphysikerin Lefke Cäsar vom PIK.
6: Das Leben im Ozean nimmt CO2 auf, ein bisschen davon gibt es auch wieder ab, aber wenn es dann stirbt, nimmt es dieses CO2 wirklich zum Boden mit und nimmt ihn also aus dem System raus. Und natürlich, wenn wir mit dem Leben im Ozean und das zum Teil halt absterben lassen, wird auch diese biologische Pumpe ein bisschen schwächer.
5: Durch die hohen CO2-Emissionen versauern die Ozeane. Das zunehmend saure Milieu des Wassers schädigt die Meeresorganismen. Hinzu kommt noch übermäßiger Eintrag von Dünger aus der Landwirtschaft. Das senkt den Sauerstoffgehalt, schnürt den Lebewesen im Wasser sozusagen die Luft ab. Für Boris Sakschewski ist es höchste Zeit zu handeln.
7: Wir brauchen effizienteren Einsatz von unseren Düngemitteln. Wir müssen auf jeden Fall mehr recyceln und weniger Verluste haben. Wir sollten die Flächen auf jeden Fall besser nutzen und auch Regeneration erlauben. Aber auch beim Verbrauch selbst darauf achten, dass wir mehr pflanzenbasiert verbrauchen und nicht die Dinge noch weiter fördern, die vielleicht auch noch irgendwo anders in der Welt zu noch mehr Biodiversitäts- und Waldverlust führen.
5: Noch aber, das betont der Planetengesundheitscheck auch, hat die Menschheit eine Chance umzusteuern und der Patientin Erde zu einer sicheren, nachhaltigen Zukunft zu verhelfen. Nur das Zeitfenster schließt sich.
0: 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Deutschlands Krankenhäuser brauchen eine grundlegende Reform. Darin waren sich die meisten Fachleute einig, als der damalige Gesundheitsminister Lauterbach vor fast 4 Jahren erste Pläne vorlegte. Heute hatte die Deutsche Krankenhausgesellschaft zu einem Spitzentreffen nach Berlin eingeladen. Wie der Stand in Bayern ist, dazu Nikolaus Nützel.
8: In Bayerns Kliniken klingt vieles noch genauso wie vor einigen Jahren und sieht auch ähnlich aus. Doch viele Häuser hätten sich radikal verändert, sagt Uwe Gretscher. Er ist Geschäftsführer der Kliniken Südostbayern. Der Verbund mit Standorten unter anderem in Traunstein, Trostberg und Bad Reichenhall hat schon vor dem Start der Krankenhausreform einen Umbau begonnen, der sich wegen der neuen Gesetze noch beschleunigt hat.
9: Wir haben in den letzten 3 Jahren insgesamt von 6 Standorten, die 7x24 am Netz waren, auf 3 Akutstandorte reduziert. Dazu eine Fachklinik und ein Gesundheitscampus. Und zentriert und spezialisiert. Also insofern ist das, was in der Reform angedacht ist, bei uns eigentlich Realität.
8: Hauptziel der Krankenhausreform ist es, dass Kliniken sich auf weniger Standorte konzentrieren, um Patienten dort besser versorgen zu können. Bis Ende Juli mussten Bayerns Kliniken melden, was sie künftig anbieten wollen. Die Zahl der Anmeldungen sei ein ganzes Stück unter dem geblieben, was theoretisch möglich gewesen wäre, berichtet der Geschäftsführer der Bayerischen Krankenhausgesellschaft Roland Engehausen.
10: Die Fokussierung auf das, was man kann, die nimmt zu.
8: Diese Fokussierung sei grundsätzlich gut für die Patienten, findet der Verbandschef. Gemeinsam mit vielen Klinikleitern befürchtet er aber, dass der gewünschte Schrumpfungsprozess nicht so verläuft, wie er eigentlich sollte. Denn neben der Krankenhausreform hat die Bundesregierung ein Spargesetz auf den Weg gebracht, das auch die Kliniken trifft. Die Regierung will verhindern, dass die Kassenbeiträge zum Jahreswechsel erneut steigen und spart deswegen auch bei den Krankenhäusern. Der Geschäftsführer der Kliniken Südostbayern, Uwe Gretscher, ärgert sich darüber.
9: Weil uns plötzlich Gelder genommen werden, die aber notwendig wären für diese Transformation, und zwar auf eine brutale Art und Weise. Also dieses massive Kostenpaket, das ist, wenn man so will, in Teilen ein Reformkiller.
8: Bayerns Gesundheitsministerin Judith Gerlach von der CSU kennt die Warnungen der Krankenhäuser. Sie werde sich bei ihrem Kollegen auf Bundesebene Carsten Linnemann dafür einsetzen, dass der finanzielle Druck auf die Kliniken nicht zu groß wird, kündigt sie an. Und sie will dafür sorgen, dass Verwaltungsvorschriften gelockert werden, etwa damit weniger Personal während einer Nachtschicht im Krankenhaus vor Ort sein muss.
11: Es braucht massive Erleichterungen bei den bürokratischen Anforderungen und den personellen Vorgaben.
8: Anfangs hat die bayerische Staatsregierung mit der Reform, die der SPD-Politiker Karl Lauterbach auf den Weg gebracht hat, stark gefremdelt. Inzwischen aber hat die Staatsregierung ihren Frieden mit dem Gesetzespaket gemacht.
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12: Mit Martin Roschitz. Am vergangenen Donnerstag hat in Frankfurt am Main eine neue Ära begonnen im deutschen Fußball. Es gab eine denkwürdige Pressekonferenz des neuen Bundestrainers Jürgen Klopp und die wirkt auch übers Wochenende hinaus. Erst recht nach den Wahlen in Berlin und Mecklenburg-Vorpommern und der angespannten politischen Situation im Land. Klopp ist ja am vergangenen Donnerstag darauf eingegangen bei seiner PK. In der ihm eigenen Art hat er über den gesellschaftlichen und sportlichen Stellenwert der Nationalelf gesprochen.
13: Es hat Spaß gemacht, den Kader zusammenzustellen. Ich kann euch sagen, es bedeutet Ihnen allen unglaublich viel, für die deutsche Nationalmannschaft zu spielen. Und wir haben uns gemeinsam dazu entschlossen, das ja ab jetzt eben auch wieder sichtbar zu machen. Ich würde mir oder uns gerne die Fahne zurückholen.
14: Ich möchte Nationalstolz nicht den falschen Leuten überlassen. Man könnte es als positiven Patriotismus bezeichnen. Gerne.
13: Also kann man stolz darauf sein, Deutscher zu sein, und trotzdem offen und trotzdem vielfältig und trotzdem nett, freundlich. Kann man Mitgefühl haben? Kann man all diese Dinge haben? Ich bin 100%ig sicher, ja.
12: Große Worte von Jürgen Klopp. Jetzt hat er erstmals seine Nationalspieler um sich versammelt. Das erste Zusammentreffen war vergleichsweise unspektakulär. Zunächst gab es ein Fotoshooting in Herzogenaurach. Aber die Menschen in der fränkischen Kleinstadt freuen sich auf den Neuanfang unter Jürgen Klopp.
15: Genau der richtige Mann dafür. Bringt neuen Schwung rein, das ist was gefehlt hat während der WM. Er mit seiner Charismatik, mit seiner Ausstrahlung, er nimmt die Leute mit, er nimmt das Volk mit. Ich glaube, es ist ganz gut.
16: Er kommt locker rüber und er kann auch die Leute motivieren.
17: Der ist halt einer, der offen ist, glaube ich, für Problematik und sieht es auch und bearbeitet es dann auch.
18: Ich hoffe, er macht es besser wie seine Vorgänger. Jetzt schauen wir mal, was er da machen kann.
19: Ich drücke ihm auf alle Fälle die Daumen.
12: Am Donnerstag das Klopp-Debüt als Bundestrainer in der Amsterdam-Arena zum Nations-League-Auftakt gegen die Niederlande. Nicht dabei Offensivspieler Brian Gruda. Der Leipziger musste wegen einer Bauchmuskelzerrung absagen. Sandro Wagner war Co-Trainer unter Klopps Vorgänger Julian Nagelsmann. Dann war er Cheftrainer beim FC Augsburg. Dort hat sich der Erfolg nicht so eingestellt wie gewünscht. In Erinnerung geblieben sind aber einige Wagner-Sprüche.
20: Ich sehe es nicht, dass wir weniger Qualität haben als Bayern. Sehen Sie vielleicht so, ich sehe das nicht so.
21: Klingt so, als würden Sie um die Meisterschaft spielen.
20: Nee, das nicht. Das ist ja auch wieder Ihre Interpretation. Aber warum soll ich jetzt sagen, wir haben weniger Qualität als Bayern München?
22: Natürlich könnte ich mich viel sympathischer verkaufen und könnte jetzt sagen, ich fahre jeden Tag mit dem Fahrrad zum Training oder mit der Straßenbahn. Aber das bin ich nicht. Ich fahre mit Porsche zum Training und fühle mich damit wohl.
12: Am Ende trennte sich Augsburg von Wagner. Jetzt hat er mit Zweitligist Hannover 96 einen neuen Verein gefunden und ist dort vorgestellt worden. Tide Tedinger berichtet.
23: Wer auf markige Sprüche gehofft hatte, ist ein Stück weit enttäuscht worden. Dafür hat der 38-Jährige seinem neuen Club gleich mal eine Liebeserklärung gemacht.
24: Echt ein tolles Gefühl und darauf habe ich einfach Lust und am Ende habe ich auch richtig Bock auf die Aufgabe, das habe ich Jonas auch so gesagt. Wir haben da echt tolle Jungs auch in der Kabine sitzen und da habe ich einfach Lust auf die Aufgabe und deswegen freue ich mich und deswegen glaube ich, dass das auch eine gute Sache ist und auch werden kann.
23: Wagner wäre nicht Wagner, wenn er nicht auch den Finger in die Wunde legen würde.
24: Wenn man dann schaut, okay, da sind einfach über 40.000 Zuschauer, das ist ein Traditionsverein, das, was die Zuschauer hier auch immer auf die Beine stellen am Wochenende, das kriegt man mit, dann denkt man schon, wow, das Stadion ist cool, die Stadt ist cool, dann denkt man sich schon, ja, 8. Jahr, 2. Liga, warum, wieso?
23: Eine berechtigte Frage. Die Entscheidung für Wagner ist 96 Sportgeschäftsführer Jonas Bold leicht gefallen. Beide kennen sich schon länger.
25: Mir haben die Gespräche sehr viel Spaß gemacht, es waren lange Gespräche, wir sind direkt immer sehr tief eingetaucht und deswegen am Ende auch voller Überzeugung zu dem Entschluss gekommen, dass Hannover und Sandro Wagner sehr gut zueinander passt.
23: Klar ist, soll die Ehe lange halten, muss Sandro Wagner Hannover 96 auf Sicht in die Bundesliga zurückführen.
12: Auch André Breitenreiter war schon in Hannover tätig, darüber hinaus auch in Paderborn, Schalke, Hoffenheim und Zürich. Jetzt trainiert Breitenreiter den Drittligisten Hansa Rostock. Er tritt an der Ostsee die Nachfolge des vor einer Woche entlassenen Daniel Brinkmann an. Und in der Fußball-Bundesliga der Frauen haben sich Werder Bremen und der VfB Stuttgart unentschieden getrennt, 1:1.
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2: Um 23.30 Uhr mit Ronald Lessig. Der CDU-Vorsitzende Merz hat nach den Landtagswahlen einen Kurswechsel seiner Partei der Frage der Krankenversicherung in Aussicht gestellt. In der Bevölkerung habe sich der Eindruck verfestigt, dass die Privatversicherten sofort jede Leistung bekommen und die gesetzlich Versicherten darauf Wochen und Monate warten müssen, so Merz. Aus der Nachrichtenredaktion Ulrike Ufer.
3: Der Kanzler betonte, die Reformvorhaben der Koalition im Gesundheitsbereich müssten wirkungsgleich auf die private Krankenversicherung übertragen werden. Weitere Details nannte der Regierungschef zunächst nicht. Zudem kündigte Merz an, rasch ein Bundesgesetz gegen die Enteignung von Wohnraum zu verabschieden. Internationale Investoren müssten wissen, es gibt in Deutschland keine Enteignung von privatem Eigentum. Die entsprechende Ankündigung der Berliner Linken habe im Ausland und im Inland eine verheerende Wirkung gehabt, ergänzte Merz.
2: Der Parteivorstand der SPD in Mecklenburg-Vorpommern hat sich erwartungsgemäß hinter den Vorschlag von Ministerpräsidentin Schwesig gestellt, mit Linken und Grünen über ein Regierungsbündnis zu sprechen. Der Vorstand habe sich einstimmig dafür ausgesprochen, hieß es nach einer Sitzung des Gremiums in Güstrow. Bei der CDU in MV ist Landeschef und Spitzenkandidat Peters indes zurückgetreten. 7 Jahre nach der gestoppten Pkw-Maut für Ausländer steht der frühere Verkehrsminister Scheuer vor Gericht. Stuft das Berliner Landgericht Scheuers Aussage als Falschaussage ein, droht ihm eine Freiheitsstrafe von 3 Monaten bis 5 Jahren. Aus Berlin Oda Tischewski.
4: Also es geht um ein Treffen mit den Mautbetreiberfirmen im November 2018. Und zu diesem Zeitpunkt war es eigentlich geplant, dass diese Maut eingeführt wird. Und man hat sich mit diesen Mautbetreibern getroffen. Und da unterscheiden sich jetzt die Aussagen. Die Mautbetreiber sagen, es gab ein Angebot an Scheuer, dass man die Unterzeichnung der Verträge verschieben könnte, bis der EuGH darüber entschieden hat, ob diese Maut tatsächlich möglich ist. Und das soll Scheuer abgelehnt haben. Und dann gab es eben diese Vertragsunterzeichnung. Und da sagt Andreas Scheuer halt, an dieses Angebot könne er sich nicht erinnern.
2: 4 weitere große US-Sender schränken ihre Berichterstattung über Präsident Trump vorerst ein. Grund sind die Verbote für CNN und weitere Medien, das Weiße Haus zu betreten. Die Sender ABC, CBS, Fox News und NBC erklärten gemeinsam mit CNN, sie würden nicht mehr über Trump-Auftritte berichten. Die Sender gehören zu einem sogenannten Pool, der im Rotationsverfahren mit Trump zu Terminen reist. Das Wetter in Deutschland. In der Nacht im Erzgebirge letzte Schauer bei 15 Grad auf Helgoland und bis 1 Grad im Bayerischen Wald. Morgen teilweise heiter, teilweise bewölkt und meist trocken, 13 bis 24 Grad. Am Mittwoch oft heiter, später zur Nordsee hin Schauer, 15 bis 25 Grad. Das waren die Nachrichten.
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0: Die A1 Lübeck Richtung Hamburg. Die Norderelbbrücke ist wegen eines Schwertransportes bis ca. 5 Uhr mehrfach kurzfristig in beiden Richtungen gesperrt. A4 Dresden Richtung Görlitz. Der Tunnel Königshainer Berge ist wegen Wartungsarbeiten bis 5 Uhr gesperrt in beiden Richtungen. Die empfohlene Umleitung führt über die U4 und U5. Dann die A29 Oldenburg Richtung Ahlhorner Heide ist zwischen Wardenburg und Großen Kneten bis Freitag jeweils bis 5 Uhr wegen einer Nachtbaustelle gesperrt. Die Umleitung führt über die U30. Die A40 Essen Richtung Dortmund ist zwischen Dreieck Bochum West und Bochum Zentrum wegen Bauarbeiten bis Freitag gesperrt. Die A45 Gießen Richtung Aschaffenburg ist zwischen Altenstadt und Hammersbach wegen Bergungsarbeiten gesperrt. Eine Umleitung führt ab Altenstadt über die U60. Die A100 Wilmersdorf Richtung Neukölln ist zwischen Schmargendorf und Detmolder Straße wegen einer Nachtbaustelle gesperrt. Die A115 Dreieck Nutetal Richtung Dreieck Funkturm ist zwischen Kreuz Zehlendorf und Spanischer Allee wegen Bauarbeiten bis ca. 5 Uhr gesperrt. Und last but not least die A620 Saarlouis Richtung Saarbrücken. Zwischen Klarental und Gersweiler haben wir eine Sperrung wegen einer Nachtbaustelle. Gute Fahrt.
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0: mit Milat Kupay. Wir schauen nach Russland. Laut der Wahlkommission hat die Kreml-Partei Geeintes Russland die Parlamentswahl in Russland klar gewonnen. Sie verfügt demnach über 355 der insgesamt 450 Sitze in der Duma. Mehr als jemals zuvor. In der EU zweifelt man das Wahlergebnis in Russland natürlich an. Wirklich überrascht ist man davon aber nicht. Reaktionen aus Brüssel dazu von Sabrina Fritz.
5: EU-Verteidigungskommissar Andrius Kubilius spricht von angeblichen Wahlen in Russland. Wir können diese Übung nicht als Wahlen bezeichnen. Es hat nichts damit zu tun, was wir in Europa Wahlen nennen, sagt er im Gespräch mit dem ARD-Studio in Brüssel. Ähnlich äußert sich die Chefdiplomatin der EU, Kaja Kallas. Sie sprach von sogenannten Duma-Wahlen und einem Rückschlag für die russische Demokratie. Der Kreml habe die einzige registrierte Partei ausgeschlossen, die sich gegen einen Krieg in der Ukraine stellt, schreibt Kallas auf Social Media. Sie fordert Sanktionen gegen Personen, die Wahlen in den besetzten Gebieten durchgesetzt haben. Auch große Nicht-EU-Länder wie Kanada, Australien und Großbritannien sprechen von einer Scheinwahl. Sie wollen die Ukraine weiter unterstützen. Nach der Abstimmung stellt die Partei von Präsident Putin im russischen Parlament so viele Abgeordnete wie noch nie. Für den EU-Verteidigungskommissar ist das ein Warnsignal. Er war früher Regierungschef von Litauen und hat früh vor der Aggressivität Russlands gewarnt. Der einzige Weg, wie man Frieden erreichen kann, ist durch die Formel Frieden durch Stärke für die Ukraine. Und diese Stärke erreichen wir nur, wenn wir die Ukraine weiter unterstützen. Doch diese Unterstützung wird immer mühsamer. Rechtspopulistische Parteien gewinnen in Europa an Macht und Einfluss. Die AfD sprach sich im Wahlkampf für eine Annäherung an Russland aus und weniger Militärhilfe für die Ukraine. Der Verteidigungskommissar hält das für falsch. Was würde es bedeuten, die Unterstützung für die Ukraine zurückzufahren? Das würde bedeuten, die Ukraine zum Aufgeben zu zwingen. Und das würde für Europa bedeuten, weniger Sicherheit. Die EU-Kommission reist also weiter mit der Sammelbüchse durch die Hauptstädte, um mehr Geld und mehr Waffen für die Ukraine einzutreiben. Doch die Kassen sind leer, viele Staaten sind hoch verschuldet. In Frankreich, Italien, Spanien und Polen stehen im kommenden Jahr Wahlen an. Auch dort erfahren russlandfreundliche Parteien Zuspruch. Und dann muss die Europäische Union auch noch für ihre eigene Sicherheit sorgen, denn man befinde sich in einem hybriden Krieg und der erfordere eine hybride Verteidigung, so EU-Kommissar Kubilius.
6: What we can call hybrid war, we need to be very effective in hybrid defense.
0: Die EU zweifelt die Wahlen in Russland an. Das war ein Beitrag von Sabrina Fritz.
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0: In den Jahren der Euro-Krise, da haben Zehntausende Griechen ihre Heimat verlassen, um anderswo Arbeit zu finden, auch in Deutschland. Darunter auch viele Ärzte, Ingenieure oder ITler. Aber diese Zeit scheint vorbei. Die griechische Regierung wirbt mit Karrieremessen und Steuervorteilen gezielt darum, ihre Talente zurück ins Land zu holen, auch aus Deutschland. Und verzeichnet schon jetzt erste Erfolge. Das berichtet Jasper Riemann aus Athen.
7: Sie behandelt wieder Griechen. Irini Kapoyani, Kieferorthopädin, ihre Praxis in Athen. Erste Berufserfahrungen sammelte sie in Düsseldorf.
9: Ich weiß noch, wie wir uns sonntags in griechischen Cafés trafen und Nachrichten und Zeitungen lasen und uns fragten, ob wir jemals in unser Land zurückkehren könnten. Es waren also harte Jahre.
7: Nach Regierungsangaben haben ab 2010 während der Staatsschuldenkrise deutlich mehr als eine halbe Million Griechinnen und Griechen ihre Heimat verlassen. Ein Braindrain katastrophalen Ausmaßes für die griechische Wirtschaft. Die meisten gingen nach Deutschland, so wie Irini, die ihre Karriere in Düsseldorf als Traum beschreibt, den sie nie für möglich gehalten hätte.
9: Auf der anderen Seite fehlte mir die Wärme meines Zuhauses und meiner Familie. Das Dilemma war also groß. Ich habe viele Jahre gebraucht, um die Entscheidung zu treffen, zurückzukehren oder zu bleiben.
7: Erleichtert hatte die Entscheidung, dass sich die griechische Wirtschaft erholt hat. Mittlerweile wächst sie schneller als der EU-Durchschnitt. Die Arbeitslosigkeit ist gesunken. Und so hat sich das Bild verändert. So kamen 2024 erstmals seit der Krise weniger Griechen nach Deutschland, als Griechen das Land verließen. Julia Reinhold, Expertin vom Nürnberger Institut für Arbeitsmarkt- und Berufsforschung.
8: Deswegen kann man schon sagen, dass es eine Art Warnsignal oder exemplarisch für europäische Migration allgemein ist, wenn die Griechen nicht mehr nach Deutschland kommen, weil die Arbeitskräfte natürlich auch in den Heimatländern innerhalb der EU immer mehr gebraucht werden, weil wir auch dort sehen, dass der demografische Wandel immer mehr Probleme auf Arbeitsmärkten verursacht.
7: Die griechische Regierung will jetzt ihre Talente zurück. Auf Karrieremessen im Ausland spricht sie gezielt hochqualifizierte Fachkräfte an. Motto: Rebrain Greece. Konstantinos Agrapidas, ein hochrangiger Beamter aus dem Arbeitsministerium, spricht von Plänen, demnächst eine Veranstaltung in Deutschland organisieren zu wollen.
10: Nach dem, was wir aus den Statistiken gesehen haben, ist München eine mögliche Stadt. Dort leben viele Griechen. Es gibt 8.500 bis 9.000 Hochqualifizierte aus den Bereichen Medizin, Informatik, Cybersicherheit und sogar aus dem verarbeitenden Gewerbe.
7: Die Regierung verspricht Rückkehrern zum Beispiel, dass sie 7 Jahre lang nur die Hälfte der Einkommensteuer zahlen müssen. Außerdem sollen ausländische Abschlüsse leichter anerkannt werden. Agrapidas aus dem Arbeitsministerium sieht einen Umkehrtrend. Mittlerweile seien rund 2 von 3 Griechen zurückgekehrt, die seit der Krise gegangen waren. Doch der Ökonom Yorgos Ioannidis vom Zentrum für Planungs- und Wirtschaftsforschung KEPE bestreitet dieses Bild. Die Wirtschaft mit dem Schwerpunkt Tourismus bietet weiterhin zu wenig Chancen für Hochqualifizierte. Viele Rückkehrer beklagten sich über niedrige Löhne.
11: Ich glaube, fast 6 von 10 geben an, dass sie sich in einer schwierigen oder eher schwierigen finanziellen Situation befinden. Es ist also nicht so, dass sie zurückgekommen sind und sich sozusagen in einer viel besseren Situation wiedergefunden hätten.
7: Die Kieferorthopädin Irini Kapoyani hat durch ihre Rückkehr auch auf Geld verzichtet. Sie hat das Netzwerk Back to Greece gegründet. Rückkehrer tauschen sich aus und helfen sich gegenseitig. Auf Instagram hat der Account schon mehr als 27.000 Follower.
9: Ich glaube aufrichtig, dass auch andere junge Leute aus dem Ausland zurückkommen sollten, um unserem Land zu helfen, das seit so vielen Jahren in Schwierigkeiten steckt.
0: Soweit der Beitrag von Jasper Riemann. Grau, grün und blau statt rot. Der Rhein-Main-Verkehrsverbund und die Bahn, die hübschen jetzt ihre S-Bahnen für die Region auf. Aber nicht nur äußerlich ist vieles anders. Die rund 100 Züge bekommen in den kommenden 3 Jahren nicht nur einen neuen Anstrich, auch im Inneren werden sie komplett neu gestaltet. Roman Warschauer konnte am Frankfurter Hauptbahnhof schon mal einen ersten Blick erhaschen.
13: Die Tür der S-Bahn öffnet sich und von innen erwartet den Fahrgast künftig eine völlig neue Anmutung. Die trennenden Glasscheiben direkt an den Eingängen verschwunden, ebenso die erste Klasse. Und auch die Gepäckablagen unter der Decke wurden entfernt. Das Innere der neu gestalteten S-Bahn wirkt nun sehr viel luftiger und übersichtlicher. Die 4er-Sitzgruppen gibt es nicht mehr. Maximal 3 Plätze sind jeweils zusammengefasst. Das gibt den Reisenden mehr Bewegungsfreiheit, erklärt Knut Ringert, Geschäftsführer des RMV.
14: Weil ich dann auch von den hinteren Plätzen am Fenster sehr viel schneller an der Tür bin. Ich kann aufstehen, wenn das Fahrzeug hält und schaffe dann immer noch den Ausstieg. Ich muss nicht erst schon vorher mich durch die Menschen quälen.
13: Von einem Trichter ist hier die Rede. Möglichst keine Staus mehr in den Eingangsbereichen. Das soll es nicht nur angenehmer für den Fahrgast machen, sondern auch für weniger Verspätungen sorgen.
14: Wenn ein so ein Umlauf einer S-Bahn 20, 30 oder 40 Haltepunkte hat und an jedem Haltepunkt warten Sie 10 Sekunden nur zusätzlich, neben den eigentlichen 10 Sekunden, die nur vorgesehen sind, dann kriegt der Zug immer mehr Verspätung.
13: Zudem gibt es künftig unter anderem an allen Doppelsitzen Steckdosen, um unterwegs die Akkus von Smartphones oder Laptops aufladen zu können. Auch die sogenannten Mehrzweckbereiche wurden neu gestaltet. Es gibt ausgewiesene Plätze für Rollstühle oder Kinderwagen. Und eine weitere Neuerung erklärt Harmen van Seiderwelt, Vorstand Regionalverkehr bei der Deutschen Bahn.
15: Ja, wir haben ein komplett neues Fahrradbereich geschaffen. Da können Sie 6 Fahrradplätze tatsächlich sehr stabil direkt mit dem Rad in der Wand verankern, sodass die Fahrräder nicht mehr nebeneinander gelehnt an der Wand stehen, sondern tatsächlich einzeln allein. Eine tolle Erneuerung.
13: Das schnellere Ein- und Aussteigen, die luftigere Anmutung, das alles geht zu Lasten der verfügbaren Sitzplätze. Dafür gibt es aber mehr Stehplätze und so steigt die Kapazität um rund 15%. Wichtig in einem Ballungsraum wie dem Rhein-Main-Gebiet. Täglich nutzen hier die S-Bahn rund 500.000 Menschen. Tendenz steigend.
0: Roman Warschauer über neue S-Bahnen beim Rhein-Main-Verkehrsverbund. Jetzt ist es gleich 23.45 Uhr.
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0: Dass uns mal ein Wort nicht einfällt oder wir etwas vergessen, das kennen wir ja wahrscheinlich alle. Wenn sich das aber häuft, gepaart mit einer gewissen Überforderung im Alltag, dann könnte das ein Frühstadium von Alzheimer sein. Alzheimer ist eine der Krankheiten, die eine Demenz auslösen können. Professor Klaus Fließbach, der ist Oberarzt an der Klinik für Alterspsychiatrie und kognitive Störungen an der Uniklinik Bonn. Mein WDR-Kollege Tobias Strauß hat ihn gefragt, knapp 2 Millionen Menschen leben in Deutschland mit einer Demenzerkrankung. Wenn jetzt Alzheimer die Ursache davon ist, was passiert da in unserem Gehirn?
16: Bei Alzheimer findet sich ein Abbauprozess im Gehirn. Das ist eine neurodegenerative Erkrankung. Und bei diesem Abbauprozess werden am Anfang zunächst Teile des Gehirns betroffen, die für die Speicherung neuer Gedächtnisinformationen relevant sind. Dadurch kommt es dazu, dass die Patienten sich neue Dinge nicht mehr gut merken können. Die wissen zwar noch, was sie vor 20 Jahren gemacht haben und gelernt haben, aber die können unter Umständen nicht mehr rekapitulieren, was am gestrigen Tag war, was sie morgens zum Frühstück gegessen haben. Also diese Probleme, sich neue Informationen zu merken, ist das Haupt- und erste Symptom bei der Alzheimer-Krankheit. Und wenn der Prozess dann fortschreitet, dann werden zunehmend aber auch andere kognitive Funktionen, also Bereiche der geistigen Leistungsfähigkeit, beeinträchtigt. Das heißt, die Probleme im Alltag häufen sich. Die Patienten haben Probleme, technische Geräte zu bedienen, ihren Haushalt zu regeln, sich selber mit Essen zu versorgen und so weiter. Und dann spricht man von der Demenz, wenn das so weit gekommen ist. Mhm.
17: Welche Risikofaktoren gibt es dafür?
16: Ein Großteil der Risikofaktoren ist genetisch bedingt und unbekannt, muss man sagen, etwa 60%. 40%, das zeigt ein neuester Report der Weltgesundheitsorganisation nochmal, sind im Prinzip modifizierbare Risikofaktoren. Das sind viele der Risikofaktoren, die wir von Herz-Kreislauf-Erkrankungen kennen. An erster Stelle würde ich den Bluthochdruck nennen. Das ist immer noch ein unterschätztes Problem. Also jeder sollte im Prinzip regelmäßig seinen Blutdruck checken und gegebenenfalls Bluthochdruck behandeln lassen. Dann eben aber auch Diabetes, körperliche Inaktivität, also Bewegung ist wirklich ein allumfassender Schutzfaktor für viele dieser Risikofaktoren. Rauchen, und dann gibt es einige Dinge, die man vielleicht nicht so vermuten möchte. Zum Beispiel sind Depressionen ein Risikofaktor. Schwerhörigkeit, ganz erstaunlich, ist für sich genommen der vielleicht stärkste Risikofaktor, also auch Schwerhörigkeit erkennen und behandeln, ist eine wichtige Empfehlung. Und dann gibt es Dinge, die jetzt neu auftauchen in diesem Report, die früher noch nicht so auf der Liste waren. Dazu gehören Schlafstörungen, also die Rolle des gesunden Schlafes für die Prävention von Demenzerkrankungen wird immer deutlicher. Und neuerdings auch Umweltverschmutzung wirklich. Also Feinstaubbelastung ist ein messbarer moderater, aber ein messbarer Risikofaktor für Demenzerkrankungen.
17: Jetzt habe ich gesehen, das Motto für den Welt-Alzheimer-Tag in diesem Jahr lautet Demenz, keine Frage des Alters, wobei das K beim Wort keine in Klammern steht. Also ist beides richtig?
16: Ja, also Demenz ist, oder Alzheimer ist eine Erkrankung des hohen Alters in aller Regel. Es gibt aber auch sehr, sehr junge Patienten. Ein Patient, den ich betreue, ist jünger als ich und ich bin 52 Jahre alt. Also ich habe einen Patient mit sehr fortgeschrittener Demenz, der ist knapp 50 Jahre alt. Und außerdem, glaube ich, zeigt das Motto ja auch eben, ne, es fängt nicht erst im Alter an. Mhm. Die Krankheit, die Krankheitsprozesse, die dem zugrunde liegen, die fangen 10, 15 Jahre vor den Symptomen an. Und wir können eben auch schon im mittleren und frühen Lebensalter was tun, Stichwort Prävention, die Faktoren, die ich gerade genannt habe, berücksichtigen. Insofern ist das schon etwas, was uns die ganze Lebensspanne über beschäftigen sollte.
17: Zuletzt gab es ja einige Nachrichten, die da zumindest ein bisschen Hoffnung gemacht haben. Zum Beispiel gibt es jetzt diese sogenannte Amyloid-Antikörpertherapie. Was ist das genau?
16: Bei der Alzheimer-Krankheit finden sich im Gehirn Ablagerungen von krankhaften Eiweißen.
17: Das sind diese Plaques,
16: Eine sind die Plaques, die bestehen aus einem Eiweiß, das Amyloid heißt. Hm. Das zweite sind in den Nervenzellen Ablagerungen von etwas, was man Tau-Protein nennt. Und wir wissen aus vielen Beobachtungen, dass diese Amyloid-Plaques einer der ersten Schritte von einer Kette von Ereignissen sind, die zu diesem Nervenuntergangsprozess führen. Insofern war die Idee schon lange vorhanden, ja, was ist denn, können wir diese Plaques nicht einfach beseitigen, können wir die abräumen? Und wir haben schon seit 20 Jahren etwa entsprechende Antikörper. Also das kann man sich vorstellen, das ist im Prinzip eine passive Impfung. Ja, wir geben Antikörper, die gegen einen Krankheitserreger, in dem Fall nicht Viren oder Bakterien, sondern eben körpereigene Eiweißablagerungen im Gehirn wirken, das Immunsystem stimulieren und diese Eiweißablagerungen abbauen. Lange Zeit war nur nicht klar, ob das überhaupt dann noch etwas bringt, wenn diese Eiweißablagerungen, wie gesagt, schon viele Jahre lang bestehen und schon viel Schaden angerichtet haben. Und was neu ist, in den letzten 5 Jahren, also vor 3, 4 Jahren, zum ersten Mal positive klinische Ergebnisse von Studien mit solchen Antikörpern, die auch wirklich zeigen konnten, dass der Verlauf der Erkrankung sich signifikant damit verbessern lässt. Das sind im Moment noch keine ganz großen Effekte und das bedeutet keine Heilung der Erkrankung. Aber es ist ein immens wichtiger Schritt, um jetzt weiterzukommen. Ne? Denn wenn wir wissen, das funktioniert im Prinzip, Wissenschaftler sprechen da immer von Proof of Principle, ne? Die prinzipielle Möglichkeit einer solchen Behandlung ist bewiesen, dann kann man natürlich weitermachen. Dann kann man diese Antikörpertherapien verbessern und man kann unter Umständen Patienten in noch viel früheren Stadien behandeln.
0: Das sagt Professor Klaus Fließbach von der Uniklinik Bonn zum Stand der Forschung in Sachen Alzheimer.
1: Kultur.
0: Mittlerweile gibt es in Deutschland viele von Frauen geleitete Verlage. Aber vor 50 Jahren war Antje Kunstmann eine Pionierin in der damals noch patriarchal dominierten deutschen Buchbranche, als sie ihren Kunstmann Verlag gründete. Vergangenen Mittwoch ist die Verlegerin im Alter von 77 Jahren gestorben, wie der Kunstmann Verlag gestern bekannt gegeben hatte. Knut Kortzen mit einem Nachruf.
18: Sie war eine Vorreiterin, aber machte kein Aufhebens darum. Antje Kunstmann war alles Großspurige fremd, weshalb sie einem, wenn man sie darauf ansprach, dass sie doch eine der allerersten Verlegerinnen hierzulande gewesen ist, lakonisch antwortete:
19: Naja, objektiv war ich das vielleicht.
18: Bis zuletzt war Antje Kunstmann, wiewohl sie 2023 die Amtsgeschäfte an ihren Sohn übergeben hatte, eine Verlegerin, die voller Neugier nach Stimmen, Stoffen und Themen Ausschau hielt. Neugier, das war ohnehin die wichtigste Eigenschaft für diese Frau, die als eine der ersten überhaupt in der Bundesrepublik 1976 einen unabhängigen Verlag gründete, dessen 50-jähriges Bestehen in diesem Herbst sie nun nicht mehr mitfeiern kann. Die leise lächelnde, Lebensfreude ausstrahlende Verlegerin, die Feste zu feiern verstand wie keine andere. Ob in den Münchner Verlagsräumen mit der hochbetagten, Zigarre rauchenden US-amerikanischen Radiolegende Studs Terkel, dessen Interviewbuch »Gespräche um Leben und Tod« sie Anfang des Jahrtausends auf Deutsch herausbrachte, oder bei sich zu Hause. Als sie 2022 auf der Leipziger Buchmesse mit dem renommierten

0: fing alles an. Das war das erste Buch, das ich akquiriert habe. Und das kam einfach so, dass ich in der Süddeutschen Zeitung immer diese Karikaturen von ihr besonders komisch gefunden habe. Und es sagt ja was. Also, und wenn man dann diese Autorin als erste in so einem Verlegerleben hat, dann bedeutet es was. Also dann kommen andere dazu, ja. Also ich glaube, dieses erste Buch war ganz ausschlaggebend für diese ganze Reihe, die sich dann im Verlag so eingeschlichen hat, sage ich mal.
1: Feministische Gedichte finden auf diese Weise bis heute im facettenreichen Kunstmann-Programm genauso Platz wie üppig illustrierte Kinder- und Kochbücher sowie international herausragende Romane der anglophonen und spanischen Welt. Dabei war die literarische Relevanz dieser engagierten Verlegerin ebenso wichtig wie die gesellschaftliche. Die Zeitläufte begleitete sie stets kritisch, auch mit Mammut-Editionen wie den 2018 von Kunstmann verlegten Protokollen des NSU-Prozesses.
0: Auf jeden Fall, also weil ich denke, dass man bestimmte gesellschaftliche Fragen durch Bücher am besten vertiefen kann. Und darum ist es mir immer gegangen, ob es Umweltfragen waren oder richtig harte politische Fragen. Und bei dem NSU-Prozess, den mein Sohn übrigens in den Verlag gebracht hat, das ist mir ein großes Anliegen gewesen, diese Protokolle in einem Buch haltbar zu machen, weil ich glaube, dass man darin sehr, sehr viel nachlesen kann. Einmal irgendwie die ganze Geschichte der Wiedervereinigung und auch diese Geschichte des Rechtsradikalismus, die uns wirklich noch lange beschäftigen wird. Das ist leider eine traurige Tatsache, glaube ich.
1: Ihren Verlag, den Kunstmann Verlag, führte Antje Kunstmann jahrzehntelang wie eine Familie, als eine Art Mater Familias.
2: Die Verlegerin Antje Kunstmann ist tot. Das war ein Nachruf von Knut Kortzen.
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2: Der Tag nach den Wahlen war geprägt von Analysen. Wie lassen sich die Wahlsiege für Parteien der politischen Ränder einordnen? Gut 38% für die AfD in Mecklenburg-Vorpommern und knapp 26% für die Linke in Berlin. Welche Signale gehen davon für die Bundespolitik aus? Unsere Gastautorin Miriam Holstein, stellvertretende Chefin Politik bei der BILD, sieht dringenden Gesprächsbedarf für die Parteien der demokratischen Mitte.
4: Wir müssen reden. Mit diesem Satz beginnt oft das Ende einer Beziehung. Eine Seite sagt, ich habe so oft erklärt, was mich stört, aber du hast mir nie zugehört. Genau diese Botschaft haben viele Wähler am vergangenen Sonntag an die Parteien der demokratischen Mitte geschickt. Ihr habt uns nicht zugehört. Und deshalb gehen wir jetzt mit denen mit, die uns ein besseres Leben versprechen. Es wäre falsch, diese Menschen einfach als undankbar oder extrem abzustempeln. Nicht jeder, der sich durch kriminelle Ausländer bedroht fühlt, ist ein Rassist. Rassistisch ist die Forderung, alle Ausländer aus dem Land zu werfen. Und nicht jeder, der über die Berliner Mieten empört ist, ist linksradikal. Linksradikal ist das Versprechen, alle großen Wohnungsunternehmen einfach zu enteignen. Wichtig wäre, endlich zuzuhören und die Menschen nicht mit dem Hinweis abzuspeisen, dass es doch keinen Grund zur Klage gibt. Die Beziehung zwischen Bürgern und demokratischer Mitte ist vielleicht noch zu retten. Aber dafür müssen wir reden.
2: Findet Miriam Holstein, stellvertretende Chefin Politik bei der BILD. Die Rhein-Neckar-Zeitung aus Heidelberg macht das starke Absteigen der AfD im Nordosten und der Linken in der Hauptstadt vor allem daran fest,
5: dass ihnen aus der Mitte keine adäquaten Antworten mehr gegeben werden. Simple Lösungen werden da attraktiv. Denn die Verunsicherung ist gigantisch und die Menschen empfänglich. Sie haben ein tiefes Bedürfnis nach Stabilität. Gleichzeitig gärt der Wunsch nach Veränderung, auch wenn dies paradox anmutet. AfD und Linke versprechen beides. Die Mitte muss eben jene Erzählung auch bieten. Stabilität durch Disruption.
2: Mit dem Scheitern an der 5%-Hürde in Mecklenburg-Vorpommern ist die CDU erstmals in ihrer Geschichte aus einem Landesparlament geflogen. Die Taz aus Berlin wertet das als eine schlechte Nachricht.
5: Selbst für jene, die sich nicht vorstellen können, diese Partei zu wählen. Denn es erschüttert nicht nur die CDU bis ins Mark, die eine der tragenden Säulen der Demokratie ist. Es hinterlässt auch ein gefährliches Vakuum in der bürgerlichen Mitte. Stark waren die Christdemokraten immer dann, wenn es ihnen gelang, Wählerinnen und Wähler in vielen verschiedenen Milieus anzusprechen. Das ist Angela Merkel 16 Jahre lang ziemlich gut gelungen.
2: Schon bevor das Scheitern im Nordosten feststand, hatte Bundeskanzler Merz von einem Desaster gesprochen. Aus Sicht der Frankfurter Allgemeinen Zeitung sollte das Abrutschen der CDU, aber auch der SPD, dringend zu denken

0: geben.
1: Die Wähler, die aus der politischen Mitte hin zu den Rändern am äußersten rechten und linken Rand laufen, können, von AfD und Linkspartei darin bestärkt, glauben, dass es einfache, vor allem aber schmerzlose Lösungen für alles gäbe, was in diesem Land und in der Welt schiefläuft. Eine Partei aber, die sich als staatstragend versteht, muss sich den Problemen stellen und sie zu lösen versuchen. Das gilt für die SPD kein bisschen weniger als für die CDU.
0: Die Volksstimme aus Magdeburg bezeichnet die jüngsten Wahlen als Abstimmungen über März mit regionalem Anstrich. Die Zeitung sieht für die CDU danach nur noch einen Ausweg.
1: Es gibt in Deutschland eine entwickelte Sehnsucht nach purem Konservatismus. Findet die CDU nicht dahin zurück, wird sie irgendwann nicht mehr gebraucht.
0: Und das waren die Standpunkte heute zusammengestellt von Volker Damm. Sie hören die ARD-Infonacht gleich hier mit unseren nächsten Nachrichten.

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1: Um 0 Uhr mit Ronald Lessig. Kanzler Merz erwägt offenbar in der Frage der Krankenversicherung einen Kurswechsel. Das Nebeneinander von privater und gesetzlicher Versicherung werde von vielen Menschen als Gerechtigkeitsproblem empfunden, so Merz. Birte Sönnigsen in Berlin fasst zusammen, was Merz genau gesagt hat.
2: Es klingt so, als wollte Friedrich Merz das bisherige System von gesetzlicher Krankenversicherung auf der einen und privater Krankenversicherung auf der anderen Seite in Frage stellen. Merz hat gesagt, wenn sich der Eindruck verfestigt, Privatversicherte bekommen sofort jede Leistung und gesetzlich Versicherte müssten Wochen und Monate warten, dann sei das ein Gerechtigkeitsproblem. Das will er verändern. Wie? Das ist aber völlig offen geblieben. Und das ist auch wirklich überraschend, denn der Kurs der CDU ist da bisher sehr klar. Sie ist für so ein duales System aus gesetzlicher und privater Krankenversicherung. Eine Einheitsversicherung hat die CDU bisher immer abgelehnt.
1: Nach dem CDU-Aus im Schweriner Landtag hat Landeschef Peters seinen Rücktritt erklärt. Wie er mitteilte, soll kommissarisch Philipp Amthor das Amt übernehmen. Aus der Nachrichtenredaktion Marei Beermann.
3: Der 34-jährige Amthor aus Ueckermünde ist seit Juli Staatsminister im Kanzleramt. Nach NDR-Informationen hat auch Generalsekretärin Kati Hoffmeister auf der Sitzung des Landesvorstands ihren Rücktritt angekündigt. Laut Landeswahlleiter Christian Boden fehlten der CDU rund 800 Stimmen für den Wiedereinzug in den Landtag. Der Parteivorstand der SPD hat den Vorschlag von Ministerpräsidentin Schwesig angenommen und sich geschlossen für Gespräche mit Grünen und Linken ausgesprochen.
1: Das US-Unternehmen Google soll in der EU eine weitere Millionenstrafe zahlen. Die irische Datenschutzbehörde verhängte ein Bußgeld von mehr als 400 Millionen Euro wegen Verstößen gegen die Datenschutzgrundverordnung in der EU. Google hat demnach zwischen 2018 und 2020 Standortdaten seiner Nutzer für Werbezwecke verwendet. Der US-Konzern hat seinen Sitz in Irland, weshalb die Behörde dort zuständig ist. Mehrere große US-Sender schränken ihre Berichterstattung über US-Präsident Trump ein. Gemeinsam mit CNN erklärten ABC, CBS, Fox News und NBC, vorerst nicht mehr über Trump-Auftritte zu berichten. Die Sender reisen sonst im Rotationsverfahren zu Terminen des Präsidenten. Grund für die Ankündigung ist das Hausverbot, das Trump für Journalisten von CNN und zwei weiteren Medienunternehmen ausgesprochen hat. Er warf ihnen vor, Falschnachrichten zu verbreiten. Kritiker sprechen von einem Angriff auf die Pressefreiheit. Das waren die Nachrichten. Das Wetter in Deutschland. Im Erzgebirge letzte Schauer bei 15 Grad auf Helgoland und 1 Grad im Bayerischen Wald. Am Tage heiter, teilweise bewölkt, 13 bis 24 Grad. Es ist 0:03 Uhr.
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4: Die A1 Lübeck Richtung Hamburg, die Norderelbbrücke, ist wegen eines Schwertransportes bis circa 5 Uhr mehrfach kurzfristig in beiden Richtungen gesperrt. Dann die A4 Dresden Richtung Görlitz, der Tunnel Königshainer Berge ist wegen Wartungsarbeiten bis 5 Uhr in beiden Richtungen gesperrt. Die empfohlene Umleitung führt über die U4 und U5. Die A29 Oldenburg Richtung Ahlhorner Heide ist zwischen Wadenburg und Großenkneten bis Freitag jeweils 5 Uhr wegen einer Nachtbaustelle gesperrt. Die Umleitung führt über die U30. Die A40 Essen Richtung Dortmund ist zwischen Dreieck Bochum West und Bochum Zentrum wegen Bauarbeiten bis Freitag gesperrt. Die A45 Gießen Richtung Aschaffenburg ist zwischen Altenstadt und Hammersbach wegen Bergungsarbeiten gesperrt. Eine Umleitung führt ab Altenstadt über die U60. Die A100 Wilmersdorf Richtung Neukölln ist zwischen Schmargendorf und Detmolder Straße wegen einer Nachtbaustelle gesperrt. Und letzte Meldung A115 Dreieck Nutetal Richtung Dreieck Funkturm ist zwischen Kreuz Zehlendorf und Spanische Allee wegen Bauarbeiten bis ca. 5 Uhr gesperrt. Gute Fahrt!
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4: Herzlich willkommen aus dem Studio von NDR Info in Hamburg. Ich bin Milat Kupay. Es ist der Tag nach den Landtagswahlen in Berlin und Mecklenburg-Vorpommern, auf den wir jetzt in dieser Nacht schauen. Das war gestern. Die AfD wird im Nordosten stärkste Kraft. Zusammenarbeiten will aber keine andere Partei mit ihr. Die Linkspartei stellt in Berlin wohl bald den oder die erste regierende Bürgermeisterin. Historisch auch die CDU, die zum ersten Mal den Einzug in den Schweriner Landtag verpasst. Und da haben wir auch schon am Abend gehört, dass der Vorsitzende Daniel Peters zurücktritt. Historisch aber auch vor allem, weil der regierende Kanzler quasi noch vor der ersten Hochrechnung ein Statement abgab und bei dem sich alle einig sind, dass sein politisches Amt noch nie so sehr auf wackeligen Beinen steht wie in diesen Tagen.
5: Meine Damen und Herren, herzlich willkommen.
6: Schon wieder muss Friedrich Merz sich erklären und als hätte der Bundeskanzler nicht schon genug Ärger, läuft es auch diesmal nicht rund.
5: Okay, gibt es da irgendwo ein Problem mit dem Ton? Können wir das mal versuchen zu lösen? Das liegt nicht in meiner Hand.
6: Und was ist mit der CDU? Liegt deren Schicksal noch in der Hand des Parteichefs?
5: Es hat weder gestern Abend noch heute Vormittag von irgendjemandem irgendeine personelle Frage, geschweige denn eine Personaldebatte gegeben. Von niemandem.
6: Die CDU ist gerade aus dem Landtag in Mecklenburg-Vorpommern geflogen. Für die Partei, so Friedrich Merz, stellen sich grundsätzliche Fragen.
5: Wir werden über die Arbeit und die Struktur der Partei sprechen, über unser Programm und über das Profil der CDU. Wir haben, um es offen zu sagen, auf zu viele Fragen keine zufriedenstellenden Antworten mehr.
6: Keine Antworten, auch nicht von den Ministerpräsidenten. Die ziehen am Morgen wortlos an den Kameras vorbei. Gar nicht wortkarg. Die AfD, sie ist sich sicher, die CDU als Volkspartei abzulösen. Die Parteichefs Tino Chrupalla und Alice Weidel.
7: Es ist nicht unsere Aufgabe, sie zu zerstören. Das haben die Wähler entschieden in Mecklenburg-Vorpommern. Und ich möchte vielleicht auch mal mit einer Einordnung aufräumen, die CDU als konservativ darzustellen. Die CDU ist scheinkonservativ. Sie ist nicht mehr konservativ.
8: Wenn sie beliebig werden in ihren Positionen, dann braucht man sie nicht mehr. Und ob uns das nun freut oder nicht, ist völlig unerheblich. Uns geht es ja gar nicht darum. Uns geht es darum, dass es den Menschen in diesem Land besser geht.
6: Ganz anders sehen das die Grünen. Parteichef Felix Banaschak bedauert, dass die CDU nicht mehr im Schweriner Landtag sitzt.
9: Die ganze Bundesrepublik Deutschland braucht eine einigermaßen aufgeräumte, stabile, konservative Partei.
6: Den Grund für die Probleme sieht er beim Bundeskanzler.
9: Ich kann nur hoffen und mir wünschen, aber ich erwarte es auch, dass die Union als zentrale Kraft, die dieses Land hat und als Regierungspartei jetzt die Kurve bekommt und dass auch Friedrich Merz die Kurve bekommt. Und das geht nicht mit Durchhalteparolen, das geht nicht mit Kopf durch die Wand, sondern das geht mit einer ehrlichen Selbstkritik.
6: Selbstkritik ist auch bei der Linken nachgefragt, denn auf der Wahlparty in Berlin tauchte ein Clanboss auf und ein Vertreter einer anti-israelischen Gruppe, die als extremistisch eingestuft wird. Nicht auf Einladung der Partei, wie sie betont. Die Linke hat zwar die Wahl in Berlin gewonnen, sieht sich aber nun erneut mit Antisemitismusvorwürfen konfrontiert. Und dazu sagt Parteichefin Ines Schwertner.
10: Ich möchte nicht, dass jüdische Menschen Angst haben müssen in Deutschland. Deswegen werden wir uns dafür einsetzen, dass Antisemitismus ernst genommen wird bei uns in der Partei. Aber genauso auch auf den Straßen, in den Fußballvereinen, überall in Deutschland. Und gleichzeitig aber auch die israelische Regierung und das Militär kritisieren dürfen.
6: Nach drei Wahlen sucht die Politik mal wieder nach Antworten. Auch die SPD.
11: Bleibt das klare Signal der Wählerinnen und Wähler in allen drei Landtagswahlen, wir sind nicht einverstanden mit dem, was ihr da tut in Berlin.
6: Sagt Parteichef Lars Klingbeil.
11: Wenn die Bürgerinnen und Bürger in unserem Land Reformen wahrnehmen als etwas, das ihr Leben bedroht und das nur zu Verschlechterung führt, dann ist es nicht nur die Kommunikation bei uns, die besser werden muss, sondern an der einen oder anderen Stelle auch die Substanz der Reform.
6: An der Koalition mit der Union halte man fest, betont die SPD-Spitze. Und auch der Bundeskanzler will mit dieser Regierung weitermachen.
4: Gabor Hallers mit Reaktionen aus Berlin am Tag nach den Landtagswahlen in Berlin und Mecklenburg-Vorpommern. Da haben wir jetzt einige Stimmen aus der Politik gehört. Aber was ist mit den Menschen, die wählen gegangen sind? Warum haben sie sich wie entschieden? Friedrichshain-Kreuzberg in Berlin war einst eine sichere Bank für die Grünen. Doch diesmal ging kein einziges Direktmandat an sie und auch nirgendwo dort holten sie die meisten Zweitstimmen. Hier hat zum ersten Mal die Linke komplett abgestaubt. Harry Sass war am Cottbusser Tor unterwegs und hat sich dort mal umgehört.
12: Ich habe die gewählt, die auch hoffentlich in Berlin die Bürgermeisterin werden wird.
13: Ich habe links gewählt, komplett.
14: Ich habe Linke gewählt.
15: Ich habe die Grünen gewählt. Ich habe die CDU gewählt.
16: Dann Linke.
17: Und was haben Sie vorher gewählt, vor drei Jahren?
16: Grüne.
18: Da ist da der Schmelztiegel der Kulturen, der Einkommensschichten, der Sprachen und Launen. Was viele von Ihnen eint, Sie wollen die Linke. Bemerkenswert. Denn bisher galt der Bezirk als sicherer Hafen für die Grünen. Die Zuversicht, hier abzuräumen, liest man auch auf den immer noch hängenden Wahlplakaten und an den Litfaßsäulen. Für ein Berlin mit grünem Bürgermeister war ein Wahlslogan. Nun könnte es eine linke Bürgermeisterin werden. Elif Eralp hat in Wahlkreis 1, also genau hier rund um den Kotti, über 50% der Erststimmen bekommen. Ein ehemaliger Grünen-Wähler erzählt uns, warum er zur Linken gewechselt ist.
14: Ich habe auch die Linke gewählt, weil ich habe das Gefühl, dass das ist die einzige Partei, die was in Berlin verändert zum Positiven, weil alle anderen jetzt seit Jahren mitregiert haben und irgendwie es überhaupt nichts vorangebracht hat, jetzt gerade mit dem Thema Mieten und soziale Verdrängung und so weiter.
18: Probleme mit dem Wohnungsmarkt und der Wunsch nach sozialer Gerechtigkeit. Man hört diese Themen immer wieder, wenn es darum geht, warum die Linke hier stimmenstärkste Partei wurde. Ja, auch Umweltschutz, der Wunsch nach sicheren Fahrradwegen, klassische grünen Themen werden genannt. Aber dieses Mal haben andere Aspekte die Wählerinnen und Wähler hier zum Gang zur Wahlurne motiviert.
13: Vor allem wegen der Mietensache und ja, weil sie einfach die Partei sind, die der am meisten vertraue, die sozialen Probleme anzugehen. Immer noch.
16: Wegen dem Wohnungsmarkt.
19: Weil ich für Umverteilung und für Gerechtigkeit bin und gegen Kapitalismus und finde, dass die Voraussetzungen in einer Großstadt dafür eher geeignet sind als vielleicht woanders.
18: Ob die Partei Berlin am Ende regieren wird, ist noch offen. Am Freitag will sich die Linke erstmal zum Parteitag treffen.
20: Stimmen aus Berlin zur Wahl des Abgeordnetenhauses gesammelt waren das von Harry Sass. Nach den Wahlen in Berlin und Mecklenburg-Vorpommern gibt sich der Kanzler nachdenklich, aber unbeirrbar. Die SPD hält sich mit Kursänderungen bei den Reformprojekten noch zurück. AfD und Linke sind weiter im Aufwind. Was sind die Folgen für die Bundespolitik? Dazu jetzt die Meinung von Anna Engelke aus dem ARD-Hauptstadtstudio.
21: Die Meinung.
22: Ich melde mich bei Ihnen mit meinem Kommentar aus einer hochnervösen Hauptstadt. Die drei Landtagswahlen in diesem September haben gezeigt, die Parteien am rechten und am linken Rand sind stark und stärker und die Parteien in der Mitte, sie sind kleiner geworden, haben weniger Gewicht. Die ehemals stolze Volkspartei CDU ist sogar aus einem Landtag geflogen, zum ersten Mal in ihrer mehr als 80-jährigen Geschichte. Von einer tiefen Zäsur spricht auch Friedrich Merz. Wie mies es um den Bundeskanzler Friedrich Merz steht und wie sehr er auch selbst dafür verantwortlich ist, das ist viel besprochen. Zu markiges Auftreten, zu große Versprechen, zu schlechtes Handwerk. Der Bundeskanzler ist unbeliebt wie kein anderer Kanzler vor ihm. Warum also sollte er weitermachen? Darauf muss Friedrich Merz in den nächsten Tagen und Wochen eine Antwort finden. Und lediglich die, dass es gerade niemand anderen in der CDU oder CSU gibt, der dafür den Finger hebt, diese Antwort trägt auf Dauer nicht. Und auch die SPD muss sich überlegen, welche Rolle sie in dieser Bundesregierung spielen will. Wollen die Sozialdemokraten Manuela Schwesigs Beispiel in Mecklenburg-Vorpommern folgen und Opposition in der eigenen Regierung sein? Oder wollen sie tatsächlich noch regieren? So ganz klar ist das nicht. Das Problem? Sämtliches Führungspersonal in der schwarz-roten Koalition, angefangen von Friedrich Merz über Lars Klingbeil bis hin zu Bärbel Baas, ist angeschlagen, hat nur noch wenig Autorität. Keine guten Aussichten, um über die großen Fragen zu verhandeln, etwa wie künftig die Rentenversicherung aussehen soll, die Kranken- oder die Pflegeversicherung. Aber dennoch, CDU, CSU und SPD haben schon ein Stück des gemeinsamen Regierungswegs hinter sich gebracht. Und auch im Ausland sind viele froh über die Koalition mit Friedrich Merz an der Spitze. Außerhalb Deutschlands haben die Landtagswahlergebnisse, insbesondere die Erfolge der AfD, für regelrechtes Entsetzen gesorgt. In den europäischen Hauptstädten sind viele nervös, während Russlands Machthaber Putin sein Glück wohl kaum fassen kann. Selbst wenn es sich anders anfühlt, CDU, CSU und SPD stellen auch nach diesen drei Landtagswahlen die Bundesregierung. Und es wäre schön, sie handelten danach. Immerhin trägt ihr Koalitionsvertrag den Titel Verantwortung für Deutschland. Die große Frage ist allerdings, haben die Beteiligten noch die Kraft dazu?
20: Die Meinung war das von Anna Engelke aus dem ARD-Hauptstadtstudio. Hier ist der Verkehrsservice der ARD Infonacht. Achtung, Falschfahrer in Frankfurt auf der Rosa-Luxemburg-Straße zwischen der Mickelallee in Bockenheim und Weißkirchen kommt Ihnen ein Falschfahrer entgegen. Vorsicht bitte in beiden Richtungen.
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20: Wir schauen nach Russland. Auch dort wurde ein neues Parlament gewählt. Überraschungen gab es keine, dafür hatte die Staatsführung schon gesorgt. Zur Wahl der Duma, wie das Parlament in Russland heißt, waren nur kremlfreundliche Parteien zugelassen. Die Opposition war bis auf Einzelkandidaten ausgeschlossen. Kreml-Gegner bezeichneten die Abstimmung daher auch als Farce. Präsident Putin, dessen Partei wie erwartet führt, dürfte die Wahl hingegen als klares Signal für die Fortsetzung der Vollinvasion in der Ukraine interpretieren. Björn Blaschke.
2: Geeintes Russland ist nach einer dreitägigen Abstimmung zur Siegerin der Duma-Wahl erklärt worden. Die Partei, der Kreml-Chef Wladimir Putin nahesteht, habe 57,83% der Stimmen auf sich vereinen können. Das erklärte in Moskau die Wahlleiterin Ella Pamphilova. Demzufolge hätte geeintes Russland 355 Mandate errungen. Pamphilova betonte mehrfach, dass das Ergebnis vorläufig sei. Allerdings sind ihr zufolge auch schon mehr als 95% der Stimmen ausgezählt. 355 von 450 Mandaten, das wären deutlich mehr als zwei Drittel der Duma-Sitze, sodass die amtierende Regierungspartei weiterhin künftig die Möglichkeit haben sollte, Änderungen an der Verfassung vorzunehmen. Die genaue Verteilung der Sitze fällt jedoch ohnehin kaum ins Gewicht, denn alle vier Parteien, die mit landesweiten Listen in der neuen Legislatur der Duma vertreten sein werden, sind kremltreu. Die Aufgaben der Abgeordneten fasste am Morgen der Vorsitzende von Geeintes Russland zusammen, Dmitri Medvedev, selbst Ex-Präsident und Ex-Regierungschef. Er erklärte am Morgen, dass seine Partei die Entscheidungen von Kreml-Chef Putin umsetzen werde. Das dürfte auch alles betreffen, was mit der Ukraine zu tun hat. Eine kritische Volksvertretung sieht anders aus. Aber das heißt nicht, dass alle Wahlberechtigten hinter Kreml-Chef Putin stehen. Die Beteiligung an der Abstimmung liegt bei etwas mehr als 59%. Das ist hoch, höher als bei den zurückliegenden Duma-Wahlen. Aber mehr als 40% sind nicht zur Abstimmung gegangen. Und das heißt sicherlich auch, dass längst nicht alle Russinnen und Russen mit der Politik ihres Landes zufrieden sind.
20: Ein Bericht von Björn Blaschke. Zur Duma-Wahl auch der Kommentar von Russland-Korrespondent Stefan Lark.
0: Die Meinung.
16: Der stellvertretende Duma-Sprecher Pjotr Tolstoi formuliert es so: Russland habe seine eigene Demokratie, die sich grundlegend von der Demokratie in Deutschland, den USA oder Frankreich unterscheide. Der Westen habe das nie verstanden. Tatsächlich dürfte er damit recht haben. Denn wenn Demokratie bedeutet, dass Bürgerinnen und Bürger durch freie und faire Wahlen an der politischen Willensbildung teilhaben, dann lässt sich die Duma-Wahl kaum als demokratisch bezeichnen. Eher als eine Inszenierung demokratischer Verfahren. Eine Wahl, bei der letztlich alle im Parlament vertretenen Parteien den Kurs des Kremls mittragen. Eine Wahl, bei der die einzige echte Oppositionspartei, Jabloko, ausgeschlossen wurde und Kandidaten eingeschüchtert festgenommen oder inhaftiert wurden. Für den Kreml war diese Abstimmung weit mehr als die Wahl eines neuen Parlaments. Wladimir Putin verknüpfte sie ausdrücklich mit seinem Krieg gegen die Ukraine. Die Bürger sollten den Parteien erneut ihr Vertrauen aussprechen, die seinen außenpolitischen Kurs bedingungslos unterstützen und Gesetze zuverlässig abnicken. Rund 59% der Wahlberechtigten folgten diesem Aufruf. In Russland wird das als hohe Wahlbeteiligung gefeiert. Man könnte allerdings auch fragen, warum sich 41% der Wahlberechtigten trotz massiver patriotischer Mobilisierung nicht an der Abstimmung beteiligten. Erwartungsgemäß kam die Kreml-Partei Geeintes Russland auf knapp 60% der Stimmen und kann damit die verfassungsändernde Zweidrittelmehrheit verteidigen. Erstmals wurde auch in den von Russland annektierten ukrainischen Gebieten gewählt. Ukrainische Aktivisten berichten von massivem Druck auf die Bevölkerung bis hin zu bewaffneter Begleitung zu den Wahllokalen. Das Ergebnis überraschte wenig. Gerade dort sollen die Zustimmungswerte für die Kreml-Partei besonders hoch ausgefallen sein. Auch das gehört offenbar zur russischen Version von Demokratie. Nun wird die Wahl in Moskau als Beweis für nationale Geschlossenheit und Widerstandskraft gefeiert. Föderationsratschefin Valentina Matwienko spricht von einem Signal der Stärke gegenüber äußeren Feinden. Russland habe Drohnenangriffe und Cyberattacken abgewehrt und dennoch seine demokratischen Institutionen aufrechterhalten. Tatsächlich hatte die Ukraine das Land während der Wahltage mit zahlreichen Drohnen- und Marschflugkörperangriffen überzogen. Politisch spielte das jedoch eher dem Kreml in die Hände. Der Wahlausgang wurde dadurch nicht gefährdet. Stattdessen konnte Putin einmal mehr das Bild eines Staates zeichnen, der selbst unter Kriegsbedingungen Wahlen abhält, anders als die Ukraine. Dieses Narrativ nutzt der Kreml seit Jahren, um die Legitimität des ukrainischen Präsidenten Volodymyr Zelensky in Frage zu stellen. Dass die Ukraine als angegriffenes Land in weit stärkerem Maße vom Krieg betroffen ist und ihre Verfassung Wahlen unter Kriegsrecht nicht vorsieht, bleibt dabei unerwähnt. Für Putin ist diese Wahl damit exakt nach Plan verlaufen. Und weil er sie bewusst als Zustimmung zu seinem Krieg interpretiert, dürfte er das Ergebnis nun als politischen Freibrief verstehen. Der Krieg wird mit unverminderter Härte fortgesetzt werden. Angesichts hoher russischer Verluste erscheint inzwischen auch ein Schritt denkbar, den Putin zuletzt ausgeschlossen hat, eine neue Mobilisierungswelle. Ganz ausgeschlossen ist sie nach dieser Wahl nicht mehr.
20: Die Meinung von Russland-Korrespondent Stefan Lag.
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20: Seit fast einem Jahr betreibt der Hollywood-Konzern Paramount Skydance die Übernahme der traditionsreichen Warner Brothers. Nachdem Konkurrenz wie Netflix aus dem Rennen war, gab es Gegenwind aus der Filmbranche und von Wettbewerbshütern. Unter anderem hatten 12 US-Bundesstaaten Klage eingereicht. Jetzt haben sich in diesem Verfahren Medienberichten zufolge auf einen Vergleich geeinigt. Reinhard Spiegelhauer.
1: Mehrere Nachrichtenagenturen und andere Medien berichten unter Berufung auf mit den Verhandlungen vertraute Quellen von einer Einigung. Teil des Vergleichs sei unter anderem, dass die beiden Fernsehsender CBS, Teil von Paramount, und der zu Warner gehörende Nachrichtenkanal CNN getrennt und unabhängig voneinander weitergeführt werden. Die mögliche Verschmelzung und Umformung der beiden Sender war im Zusammenhang mit der geplanten Fusion viel diskutiert worden. Die 12 klagenden Bundesstaaten hatten argumentiert, der Zusammenschluss von Paramount und Warner könne den Wettbewerb bei Film und Fernsehen verringern und zu höheren Preisen führen. Paramount hatte bereits versprochen, dass die beiden Studios zusammen jährlich 30 Filme herausbringen würden. Laut Reuters sieht der Vergleich jetzt eine Strafe von $30 Millionen für jeden Film vor, um den Paramount dieses Ziel verfehlt. Für Paramount ist es wichtig, die Übernahme von Warner bis spätestens 30. September unter Dach und Fach zu bekommen, denn ab dann werden nach den Vertragsbedingungen aus dem Übernahmeangebot Entschädigungen an die Warner-Aktionäre fällig. Pro Vierteljahr rund $650 Millionen. Gleichzeitig bleiben erhoffte Synergieeffekte, etwa durch die gemeinsame Nutzung von Produktion, Technik und Verwaltung, zunächst aus. Die US-Drehbuchautorengewerkschaft hat ebenfalls eine Klage eingereicht, unabhängig von den Bundesstaaten. Laut Branchenportal Variety dürfte sie sich dem Vergleich jedoch anschließen.
20: Was tun mit den vielen leerstehenden Gebäuden und Häusern in Bayerns Kommunen? Um diese Frage geht es im Landkreis Fürth in Mittelfranken bei den Aktionstagen Innenorte, Heimat erhalten, Zukunft gestalten. Auf dem Programm stehen Führungen und Ortsbesichtigungen. Konstanze Schulze war in Oberasbach dabei, an einem bislang quasi verlassenen Ort.
3: Die alte Feldscheune im Linderweg, ein in die Jahre gekommener Backsteinbau mit Spitzdach und großen Holztoren. Die Scheune gehört einer Oberasbacher Familie, die braucht sie nicht mehr, aber was damit tun? Die Idee, der Heimatverein kann sie erstmal nutzen. Konzerte, Lesungen und Ausstellungen sind geplant, erzählt Simon Rötsch, dritter Bürgermeister und Vorsitzender des Heimatvereins.
21: Scheunen gibt's ganz viel in den alten Ortskernen. Da diese Typologie ist ganz schwierig eigentlich umzubauen. Die ist nicht das klassische Einfamilienhaus. Da gibt es hohe Decken, da gibt es große Tore. Also eigentlich immer eine Schwierigkeit, dafür eine Nutzung zu finden.
3: In der 18.000 Einwohnerstadt stehen 167 Wohnungen und Häuser leer. Ein Problem, das viele fränkische Gemeinden haben und auf das bei den Aktionstagen im Landkreis Fürth nun aufmerksam gemacht wird. Auch der erste Bürgermeister Thomas Diebenbusch ist vor Ort.
23: Wir haben eine Wohnungsnot, das hört man überall, das merkt man überall. Die Preise explodieren und auf der anderen Seite haben wir diese Art von Leerstellen. Und da müssen wir darauf achten, dass wir diese Flächen letztendlich wieder für die Wohnnutzung reaktivieren können.
3: Die erste Ausstellung in der Scheune, Arbeiten von Architekturstudenten aus Karlsruhe, die sich beispielhaft mit der Situation vor Ort beschäftigt haben. Was kann auch im Winter, was nur im Sommer genutzt werden? Wo wird ein Umbau schon aufgrund der Platzverhältnisse schwierig?
5: Wir haben hier den Kleinleinhof. Also es gibt ganz viele Scheunen, ganz viele Anbauten. Und wie kann man da eine schöne Wohnqualität schaffen?
3: 7 von 14 Kommunen im Landkreis Fürth beteiligen sich an den Aktionstagen. Cadolzburg, Langenzenn, Rostal, Stein, Wilhelmsdorf und Zirndorf sind auch dabei. Ortsrundgänge, Vorträge über Sanieren und Bauen, aber auch digitale Entdeckungstouren werden angeboten. Michaela Heckel vom Stadtmarketing erklärt, wie es funktioniert.
7: ActionBound ist eine App, die für die Nutzer kostenlos ist und auf der digitale Schnitzeljagden erstellt werden. Und genau, in den verschiedenen Kommunen gibt es ganz unterschiedliche Aufgaben. Also manchmal hat man eine Fotoaufgabe, manchmal muss man schätzen, wie hoch zum Beispiel ein Gebäude ist.
3: Das Ganze gedacht, um die Orte besser kennenzulernen. Und vielleicht kommt der ein oder andere ja auch auf eine Idee, wie man die Gebäude nutzen kann.
8: Sport.
9: Mit Ben Wozny und der Frauenfußball-Bundesliga. Dort sorgen die Aufsteigerinnen aus Stuttgart weiter für Furore. Und das hat nun Werder Bremen zu spüren bekommen. 1:1 der Endstand. Damit trotzen die Stuttgarterinnen den Bremerinnen auswärts einen Punkt ab. Till Gruppe hat die Partie gesehen.
24: Es war ein Spiel mit zwei komplett unterschiedlichen Halbzeiten. Zunächst hatte die Gastmannschaft aus Stuttgart die Nase vorn. Lattenkracher, Großchancen, aber das Tor machten die Bremerinnen in der 40. Minute. Isabella Jaron mit einem punktgenauen Pass auf Mai Shimada, die ganz cool zum 1:0 für Werder Bremen traf. In der zweiten Halbzeit dann genau andersrum. Mira Aruna traf in der 53. Minute, obwohl eigentlich Werder am Drücker war. Danach ging es bis zum Schluss hin und her. Torschüsse im Minutentakt, treffen konnte aber keine der beiden Mannschaften und das Spiel ging leistungsgerecht 1:1 aus.
9: Stuttgart festigt mit 8 Punkten seinen Platz im Tabellenmittelfeld. Werder verliert damit den direkten Kontakt zu den Spitzenclubs. Bei den männlichen Kollegen ist es über 7 Jahre her, dass Hannover 96 zuletzt Teil der Fußball-Bundesliga war. Nun soll Sandro Wagner die Roten zurück ins Oberhaus coachen. Der 38-Jährige wurde offiziell an der Leine vorgestellt. Hannover 96-Reporter Tom Gernke war dabei. Ihn habe ich gefragt, worauf sich der Nordclub denn freuen kann.
25: Ich würde sagen, auf attraktiven Fußball und auch den ein oder anderen forschen Spruch. Sandro Wagner nimmt kein Blatt vor den Mund. In Augsburg zum Beispiel stellt er mal einen ziemlich steilen Vergleich auf.
26: Ich sehe es nicht, dass wir weniger Qualität haben als Bayern. Das sehen Sie vielleicht so, ich sehe das nicht so. Ich sehe mich, sehe auf keiner Position im ganzen Verein uns weniger von der Qualität aufgestellt.
25: Ja, wenige Wochen später war dann schon Schluss, aber auch als Spieler war Wagner schon einer der Extrovertierteren, lieferte aber auch ab. In 180 Bundesligaspielen traf der Stürmer 44 Mal. Da konnte schon ganz gut am eigenen Image geschraubt werden.
26: Natürlich könnte ich mich viel sympathischer verkaufen und könnte jetzt sagen, ich fahre jeden Tag mit dem Fahrrad zum Training oder mit der Straßenbahn. Aber das bin ich nicht. Ich fahre mit Porsche zum Training und fühle mich damit wohl.
25: Ja, mal sehen, wie er dann in Hannover vorfährt. Ich bin sehr gespannt, was uns da in den nächsten Tagen und Wochen so erwartet.
9: Auch in der dritten Liga gibt es eine frische Trainerverpflichtung. Es hatte sich schon abgezeichnet. Nun ist es fix. Hansa Rostock hat André Breitenreiter geholt. Tobias Blank berichtet.
27: André Breitenreiter sei von Beginn an der Wunschkandidat der Verantwortlichen beim FC Hansa Rostock gewesen, heißt es in einem Schreiben des Clubs an die Mitglieder. Der ehemalige Bundesliga-Stürmer hat als Trainer bereits einige Erfolge vorzuweisen. So schaffte er mit Paderborn und Hannover 96 jeweils den Aufstieg in die erste Bundesliga und wurde 2022 Schweizer Meister mit dem FC Zürich. Zuletzt war der 52-Jährige bis April 2025 in Hannover tätig und wird nun am Donnerstag die erste Einheit als Cheftrainer beim FC Hansa leiten.
9: In Kanada werden aktuell die Straßenrad-Weltmeisterschaften ausgetragen. Aktuell die Wettkämpfe im U23 und im Juniorenbereich. Holger Gerska über die U23-Einzelzeitfahren mit mäßigem Ergebnis aus deutscher Sicht.
28: Ein deutscher Weltklasse-Zeitfahrer für die Zukunft, der zum Beispiel dem viermaligen Weltmeister Toni Martin folgen könnte,
4: ist nicht in Sicht. Erneut verpasste die männliche U23 einen Top-10-Platz. Nach 30 Kilometern wurde der deutsche Nachwuchsmeister im Zeitfahren Bruno Kessler mit der 13-besten Zeit gestoppt. Dem Leipziger fehlte reichlich eine Minute zur Bronzemedaille. 5 Sekunden mehr brauchte Luis Leidert, der bei den Junioren mal eine WM-Medaille gewinnen konnte, hier aber erst kurzfristig von seiner Nominierung erfahren hat. So sorgte Justina Tschappler für das beste deutsche Ergebnis an diesem U23-Tag. Die Nürnbergerin steigerte sich nach mäßigem Beginn und schaffte letztlich Platz 10. Die Nachwuchsweltmeister im Zeitfahren kommen in diesem Jahr aus den Niederlanden und Australien.
6: Als nächstes folgt dann die Mixed-Staffel der Profis und am Wochenende dann die Straßenrennen der Frauen und Männer.

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1: Um 0.30 Uhr mit Ronald Lessig. Nach dem Wahlsieg der Linken in Berlin zeichnet sich im Fall einer Regierungsübernahme dort ein Streit mit dem Bund ab. Bundeskanzler Merz kündigte ein Gesetz gegen die Enteignung großer Wohnungsunternehmen an. Aus Berlin Dietrich Karl Meurer.
2: Linken-Co-Chefin Ines Schwertner verteidigt die Berliner Pläne, große Wohnungskonzerne zu enteignen. Es gehe um die Grundfrage, ob Wohnen wieder in die öffentliche Hand gehöre. Eine solche Debatte sei angesichts der hohen Mieten nicht radikal. Merz erklärte dagegen, die Pläne der Linken hätten im In- und Ausland eine verheerende Wirkung. Rechtlich ist das geplante Verbot allerdings umstritten. Bundesjustizministerin Stefanie Hubig von der SPD äußerte bereits Bedenken gegen ein pauschales Verbot. Auch Verfassungsrechtler bezweifeln, dass der Bund Enteignungen grundsätzlich untersagen kann.
1: Der Parteivorstand der SPD in Mecklenburg-Vorpommern hat sich erwartungsgemäß hinter den Vorschlag von Ministerpräsidentin Schwesig gestellt, mit Linken und Grünen über ein Regierungsbündnis zu sprechen. Der Vorstand habe sich einstimmig dafür ausgesprochen, hieß es nach einer Sitzung des Gremiums in Güstrow. Bei der CDU in MV ist Landeschef und Spitzenkandidat Peters indes zurückgetreten. 7 Jahre nach der gestoppten Pkw-Maut für Ausländer steht der frühere Verkehrsminister Scheuer vor Gericht. Stuft das Berliner Landgericht Scheuers Aussage als Falschaussage ein, droht ihm eine Freiheitsstrafe von 3 Monaten bis 5 Jahren. Aus Berlin Oda Tischewski.
3: Also es geht um ein Treffen mit den Mautbetreiberfirmen im November 2018. Und zu diesem Zeitpunkt war es eigentlich geplant, dass diese Maut eingeführt wird. Und man hat sich mit diesen Mautbetreibern getroffen und da unterscheiden sich jetzt die Aussagen. Die Mautbetreiber sagen, es gab ein Angebot an Scheuer, dass man die Unterzeichnung der Verträge verschieben könnte, bis der EuGH darüber entschieden hat, ob diese Maut tatsächlich möglich ist. Und das soll Scheuer abgelehnt haben. Und dann gab es eben diese Vertragsunterzeichnung. Und da sagt Andreas Scheuer halt, an dieses Angebot könne er sich nicht erinnern.
1: Die IG Metall hat heute mit bundesweiten Aktionen gegen Stellenabbau und Werksschließungen in der Automobilindustrie demonstriert. Nach Angaben der Gewerkschaft beteiligten sich rund 175.000 Beschäftigte. IG Metall-Chefin Benner sagte, diese seien nicht länger bereit, für eine Krise zu zahlen, die sie nicht verschuldet hätten. Das Wetter in Deutschland. Im Erzgebirge letzte Schauer bei 15 Grad auf Helgoland und bis 1 Grad im Bayerischen Wald. Am Tage teilweise heiter, teils bewölkt, meist trocken, 13 bis 24 Grad. Am Mittwoch oft heiter, später zur Nordsee hin Schauer bis 25 Grad und am Donnerstag wechselhaft bis 23 Grad. Das waren die Nachrichten.
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4: Mit einer Entwarnung für Frankfurt auf der Rosa-Luxemburg-Straße. Da ist kein Falschfahrer mehr zwischen der Mickelallee in Bockenheim und Weißkirchen unterwegs. Ansonsten haben wir keine größeren Staus oder Verkehrsbehinderungen. Ich wünsche Ihnen eine gute und sichere Fahrt. Kommen Sie gut an.
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4: Mit Milad Kupay und wir schauen zum Start in diese halbe Stunde auf die Situation in der Golfregion. Die Houthi-Miliz im Jemen, eine vom iranischen Regime unterstützte politisch-militärische Kampftruppe, die haben auch am Wochenende massiv Saudi-Arabien angegriffen, mit Drohnenattacken zum Beispiel in der Nähe des Flughafens von Riad. Saudi-Arabien steht durch die Miliz unter Druck. Wer steckt hinter der Houthi-Miliz und was will sie erreichen? Wieso kommt es aktuell jetzt zur Eskalation? Jürgen Striak erklärt.
5: Die Houthi-Volksgruppe, zu der die sogenannte Houthi-Miliz gehört, lebt im Nordwesten des Jemen. Als sich dort im Jahr 2004 Menschen dagegen wehrten, von der Zentralregierung benachteiligt zu werden, warf diese dem Houthi-Stamm separatistische Ziele vor und reagierte mit großer Brutalität. Hunderte Angehörige des Stamms landeten im Gefängnis, Stammesoberhaupt Hussein al-Houthi wurde getötet. Der Konflikt, der damals begann, beherrscht den Jemen bis heute. In den Jahren nach 2004 entwickelten der Houthi-Stamm und seine bewaffnete Miliz Ansarullah, auf Deutsch die Partisanen Gottes, im Kampf gegen die Regierung eine Guerillataktik, die jener der Hisbollah ähnelt. Das ist kein Zufall. Ebenso wie die libanesische Hisbollah ist auch die Houthi-Volksgruppe schiitisch, gehört allerdings einer Sonderform des schiitischen Islams an. Die Houthi sind Saiditen und damit den sunnitischen Landsleuten eigentlich religiös näher als etwa den Schiiten des Iran. Die Unterstützung der Houthi durch den Iran begann erst 2011 und wurde ab 2014 intensiviert. Damals war es der Houthi-Miliz gelungen, die Hauptstadt Sanaa einzunehmen und die international anerkannte Regierung zu vertreiben. 2015 begann Saudi-Arabien deshalb einen brutalen Krieg gegen die Houthi, der den bettelarmen Jemen weiter ins Elend stürzte. Da ein Sieg über die Houthi nicht möglich war, beschloss Saudi-Arabien 2022, sich aus dem kostspieligen Jemen-Konflikt zurückzuziehen. In den vergangenen Jahren galt eine ungeschriebene Waffenruhe, die nun gebrochen wurde. Die Houthi sehen sich als Teil einer iranischen Achse des Widerstands gegen Israel, die sich von Teheran über Sanaa, Bagdad, Beirut und Palästina erstreckt und die bis zum Sturz Assads auch Syrien einschloss. Nun mischen die Houthi erneut auf der internationalen Weltkarte mit. In dem von den USA und Israel begonnenen Krieg gegen den Iran zeigen sich die Houthi solidarisch mit Teheran und wenden sich gegen Saudi-Arabien. Denn Riad hatte im Juli einen Luftangriff auf den Flughafen Sanaas geflogen, um einen Flieger aus Teheran zu treffen. Das sahen die Houthi als erneute Kriegserklärung und setzen das reiche Königreich Saudi-Arabien nun in mehrfacher Hinsicht unter Druck. Die Miliz hat die Kontrolle über die wichtige Meerenge Bab el-Mandab erklärt und blockiert saudische Schiffe, die bislang über die Wasserstraße Öl exportieren konnten. Auch wurde eine wichtige saudische Pipeline zerstört, sodass der Rohstofftransport für die wichtigste Ölexportnation der Welt deutlich eingeschränkt ist.
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4: Zukunft statt Kahlschlag. Unter diesem Motto hatte die IG Metall die Beschäftigten in der Automobilindustrie bundesweit zwar nicht zu Streiks, aber zu einem Aktionstag auf die Straßen gerufen. Denn bei Volkswagen sollen 100.000 Jobs abgebaut werden. Sie haben es ja auch schon bei uns gehört. Und Mercedes droht mit einer Werksschließung, wenn die Gewerkschaften auf der 35-Stunden-Woche beharren. Bertel Starke war bei der Kundgebung in Hannover.
6: Es sind nur wenige hundert Meter vom VW-Werk in Hannover-Stöcken zum IG Metall-Protest. Viele Beschäftigte kommen vor oder nach ihrer Schicht.
7: Ich bin jetzt 35 Jahre da. Ich bin VW-Kind. Mein Vater da. Ich habe hier gelernt. Deswegen hätte ich mir nie Gedanken drüber gemacht, dass mir das mal passiert. Aber man muss halt dafür auf die Straße gehen. Deswegen sind wir hier.
8: Also ich finde es sehr beklemmend. Weil ich sag mal, wenn man jetzt schon älter ist und man muss hier aufhören, wer gibt einem noch einen Job?
6: In der Autofabrik im Norden Hannovers arbeiten rund 10.000 Menschen. Wie es mit ihrem Werk nach dem Jahr 2032 weitergeht, das ist unklar. Die Fahrzeugproduktion läuft aus. Beim Aktionstag in der niedersächsischen Landeshauptstadt findet IG Metall-Chefin Christiane Benner deutliche Worte. Sie sieht die VW-Chefetage in der Pflicht.
9: Die Krise, die wir im Moment in der Automobilindustrie haben, ja, die sehen wir, die erkennen wir an. Aber die Krise haben nicht die Beschäftigten verursacht. Und wir sind dagegen, dass die Beschäftigten jetzt die Zeche für diese Krise durch einen Kahlschlag zahlen sollen. Das geht so nicht, Kolleginnen und Kollegen.
6: Die Bedeutung von Volkswagen reicht in Hannover weit über das Werk in Stöcken hinaus. Beim Aktionstag machen deshalb nicht nur VWler mit.
10: Ja, es ist Angriff auf die 35-Stunden-Woche und wir sind unter anderem auch für die Kollegen. Wir sind von der Firma ZF hier extra für die Kundgebung gekommen und unterstützen die Kollegen.
11: Wir sind von Renk Hannover und möchten Solidarität zeigen. In uns schlägt ein VW-Herz und bedeutet uns sehr viel. Viele Familien hängen dran und es ist eine harte Zeit gerade, die wir durchstehen müssen.
6: IG Metall-Chefin Benner warnt in Hannover, Deutschland könne seinen Status als Automobilstandort verlieren. Die Politik müsse endlich dagegen steuern.
9: Wir brauchen bezahlbare Energie und wir brauchen eine Förderung von dem sogenannten Made-in-Europe-Ansatz. Das heißt einfach zu sagen, wir haben jetzt die E-Auto-Förderung und wir wollen aber, dass es die gibt für Unternehmen, die ihre Fahrzeuge in Deutschland und in Europa fertigen.
6: Die Lage in der deutschen Autoindustrie ist ernst. Zu diesem Fazit kommt Dirk Dose vom Kiel-Institut für Weltwirtschaft. Das liegt für den Ökonomen nicht nur, aber auch an den hohen Gehältern in der Branche.
12: Ich denke, was wir im Moment erleben, ist einfach nur der Anfang des Ganzen. Also wenn Sie einfach so die Lohnkosten sehen und die sinkenden Marktanteile, die sinkenden Gewinnmargen, dann halte ich etwa 50% oder vielleicht noch mehr der Arbeitsplätze langfristig für gefährdet.
6: Die Gewerkschaft IG Metall will so viele Jobs wie möglich in der Autoindustrie erhalten. Bei Volkswagen beginnen morgen nun die Verhandlungen über den Haustarif. Das heißt, in einigen Wochen endet die Friedenspflicht. IG Metall-Chefin Benner setzt in Hannover dafür schon mal den Ton.
9: Und eventuell war das nur der Anfang von einem großen Protest. Es wird ein heißer Herbst werden, Kolleginnen und Kollegen.
4: Heißt es im Beitrag von Bertel Starke zum Aktionstag Autoindustrie. Hier haben Sie gerade Protest aus Hannover gehört. Zwangsheirat, sexuelle Gewalt, Menschenhandel. Junge Frauen, die davon bedroht sind, finden seit Beginn des Monats Schutz in einer neuen Einrichtung in Koblenz. 8 Plätze hat das Haus. Frauen im Alter von 16 bis 18 Jahren können hier unterkommen. Betrieben wird das Schutzhaus von der Frauenhilfsorganisation Solvodi. Ursula Barzen hat sich das Haus mal angesehen.
13: Es riecht nach frischer Farbe und neuen Möbeln. Die Räume sind hell und gemütlich eingerichtet. Tische, Schränke, Küchenzeile, alles ist gespendet, erklärt die Gesamtleiterin des Solvodi-Standorts in Koblenz. Sie und ihre Kolleginnen bleiben anonym, aus Sicherheitsgründen.
14: Also das ist jetzt hier der Wohn-Ess-Raum. Wir haben hier eine große Gemeinschaftsküche, wir haben hier einen Essplatz und hier natürlich den Aufenthaltsraum und den Fernseher mit unserer Beschäftigungsecke. Die wächst jetzt peu à peu mit ein paar Büchern, bisschen kreativ angeboten.
13: 4 junge Frauen wohnen hier bereits. Jede hat ihr eigenes Zimmer, sie kochen zusammen und es gibt einen Putzplan. Fast wie in einer normalen WG. Doch es geht nicht nur ums Zusammenleben, sondern um Schutz.
14: Das Schwierige eben bei unseren Themen ist, dass es nicht nur ein Partner ist, so, der sie mal, sag ich mal, irgendwie verprügelt hat, sondern da stecken immer Täterstrukturen hinter. Also entweder familiäre Täterstrukturen, gerade auch beim Thema Ehrgewalt, da ist ganz oft die ganze Familie, die dann eben nicht einverstanden ist mit dem Ausleben der Pubertät oder dem sich ersten Verlieben. Oder es sind eben Menschenhandelsnetzwerke. Und deswegen ist auch der Schutzaspekt bei uns so wichtig.
13: Viele der jungen Frauen haben traumatische Erlebnisse hinter sich. Manche wurden sexuell ausgebeutet, andere haben Gewalt erlebt oder sollten zwangsverheiratet werden. Ihr Weg ins Schutzhaus ist ganz unterschiedlich. Manche werden von der Polizei bei einer Razzia entdeckt, andere vermittelt das Jugendamt. Und manche suchen selbst den Kontakt zu Solvodi, so wie diese junge Frau.
14: Sie stellte dann fest, dass sie eigentlich rund um die Uhr bewacht wurde, durch ihre Brüder, durch ihren Vater, ständig verprügelt wurde, auch sexuelle Übergriffe erdulden musste durch den Vater und so weiter. Und eben mit der Androhung, sie wird an denjenigen verheiratet, den die Eltern aussuchen und der darf dann über sie bestimmen.
13: Solvodi hat daraufhin gemeinsam mit ihr die Flucht geplant und sie in einer der bundesweiten Einrichtungen der Organisation untergebracht. Sicherheit und Anonymität stehen an erster Stelle. Selbst beim Handy gibt es deshalb klare Regeln. Die jungen Frauen dürfen es benutzen, aber erst, nachdem es gründlich überprüft worden ist, erzählt die Leiterin des Hauses.
15: Was ist mit dem Handy? Ist da vielleicht Trackingware drauf? Das wird genau geprüft, damit sie hier nicht gefunden werden.
13: Und ihre Kollegin ergänzt.
14: Wir haben natürlich nicht die letztendliche Kontrolle. Das wollen wir auch nicht haben. Die sind alle fast volljährig und wollen auch ihre Freiheit haben. Manchmal eine Freiheit, die sie das erste Mal kennenlernen. Und dann wollen wir sie auch nicht komplett begrenzen. Aber wir müssen natürlich schauen, dass wir auch die anderen schützen, dass wir die Mitarbeiterinnen schützen. Und deswegen sind halt so ein paar Regeln leider unerlässlich.
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4: Wenn Erpresser ins Computersystem einer Stadt- oder Kreisverwaltung eindringen, dann hat das oft verheerende Folgen. Sensible Daten von Einwohnern landen im Darknet. All das ist in Deutschland schon passiert, dass es auch zum Beispiel monatelang keine Sozialleistung gezahlt werden konnten. Was man braucht, um auf solche Angriffe vorbereitet zu sein, nennt man digitale Resilienz. Und wir haben viel zu wenig davon, sagen Fachleute, die gerade beim Informatikfestival in Dresden über Lösungen beraten. Mit 3 von ihnen hat Robert Rönsch aus der ARD-Wissenschaftsredaktion gesprochen.
16: Juli 2021, Landkreis Anhalt-Bitterfeld. Erpresser verschlüsseln die Server der Kreisverwaltung. Der Landkreis ruft als erste Kommune Deutschlands wegen eines Cyberangriffs den Katastrophenfall aus. Monatelang gibt es zum Beispiel keine Sozialleistungen und keine Autozulassungen. 5 Jahre sind seitdem ins Land gegangen, in denen man es hätte besser machen können. Manuel Artug, Sprecher der AG Kritis, einer unabhängigen Gruppe von Fachleuten für kritische Infrastrukturen, zieht eine ernüchternde Bilanz.
17: Es ist nicht besser geworden. Wir hatten eine 3-stellige Anzahl Kommunen, die seitdem Sicherheitsvorfälle hatten.
16: Erst vor kurzem der Fall in Berlin, wo letztlich persönliche Daten von Bürgerinnen und Bürgern im Darknet landeten. Solche Angriffe abzuwehren, aber auch auf Ausfälle vorbereitet zu sein, fasst man unter digitaler Resilienz zusammen. Etwas, das man erst so richtig bemerkt, wenn es fehlt, sagt Martin Wolf, Präsident der Gesellschaft für Informatik.
18: Digitale Resilienz ist so ein typischer Hygienefaktor. Wenn halt alles im Normalbetrieb ist, wird man nichts davon merken, ob man digital resilient ist. Sollte man aber angegriffen werden, sollten es aber zu Ausfällen kommen, dann merkt man es sehr, sehr, sehr stark, ob halt die Auswirkungen besonders groß oder halt weniger groß sind. Und da muss man vorbauen und vordenken. Und das ist eigentlich dann auch die große Kunst dabei.
16: Warum das Vorbauen so oft unterbleibt, hat viele Gründe. Der erste, die Technik ist gar nicht immer schlecht, sie wird nur oft falsch benutzt, sagt Ina Schieferdecker, Softwareforscherin und Vorstandsmitglied der Gesellschaft für Informatik.
19: Und dass ein Software-System, was zum Beispiel vom BSI den Stempel sicher hat, dass ich das immer noch falsch konfigurieren und nutzen kann und dann stehen doch alle Türen offen. Das ist wie, ich kann mir einen Hochsicherheitstresor kaufen. Wenn ich dann den Standardcode verwende, der vom Hersteller eingestellt ist, dann ist das wie eine Pappwand und ich trete einfach durch. Und das passiert großflächig mit IT-Systemen.
16: Der zweite Grund, es fehlt oft an Zeit, Geld und Expertise. Manuel Artug berät seit Jahren öffentliche Institutionen auf allen Ebenen und hat viele Missstände gesehen.
17: Was aber meistens passiert ist, man gibt das mal an diesen Informationssicherheitsbeauftragten und der soll das im IT-Keller technisch so ein bisschen lösen mit zu wenig Geld. Die Architektur passt nicht, Fachverfahren werden veraltet und bleiben dann aber für immer so bestehen. Und dann hat man halt so eine Historie von ganz viel Elend und das wird dann halt kaputt weiterverwaltet.
16: Das gilt nicht nur für Behörden. Auch in der Wirtschaft fehlen die fachkundigen Leute, sagt Martin Wolf.
18: Hier ist gerade bei kleinen mittelständischen Unternehmen das Problem, dass die halt nicht die richtigen Mitarbeiter und Mitarbeiterinnen finden, die halt sichere, cybersichere Systeme installieren können und warten können und betreiben können.
16: Der dritte Grund liegt tiefer. Deutschland hat sich abhängig gemacht. Über 80% der Unternehmen fühlen sich auf Software- und KI-Plattformen von außerhalb Europas angewiesen, hat die Gesellschaft für Informatik in einem Positionspapier festgehalten. Ina Schieferdecker hat es mitgeschrieben.
19: Und das merken wir eben erst im Krisenfall, im Notfall, wie abhängig wir sind. IT ist eine Infrastruktur so wichtig wie die Stromversorgung und die Wasserversorgung.
16: Was also tun? Manuel Artug hat in seinen vielen Jahren als IT-Sicherheitsberater festgestellt, dass Behörden und Kommunen nach Angriffen viel lieber die Tätersuche diskutieren und Überwachungsmaßnahmen fordern, statt für Ausfallsicherheit zu sorgen. Was ein vernünftiger erster Schritt wäre, erklärt er ihnen dann oft gebetsmühlenartig.
17: Sie brauchen ein Backup, um es wiederherzustellen. Und wissen Sie was? Es ist immer noch egal, wer der Täter war oder was die Ursache war. Sie brauchen ein Backup, um es wiederherzustellen. Alle wollen Wiederherstellung, niemand will Backup, aber ohne das Backup bekommen sie die Wiederherstellung nicht.
16: Und für den Fall, dass trotzdem mal alles lahm liegt, schlägt Artug ein Cyberhilfswerk vor, also ein CHW nach dem Vorbild des THW, das bei Katastrophen ausrückt. Denn im Digitalen sei die vorhandene Unterstützung des Bundes viel zu klein.
17: Das BSI betreibt ein MIRT, Mobile Incident Response Team, von ca. 30 Leuten, die bei kritischen Infrastrukturen ausrücken können, wenn ein Problem ist. Aber wir haben zwischen 1000 und 2000 kritische Infrastrukturen und wir haben 30 Leute brutto. Da merkt man, die Skalierung passt nicht.
16: Langfristig würde aber vor allem eines helfen, da sind sich alle 3 Fachleute einig. Viel mehr Verständnis für Technik und Informatik in der Bevölkerung, und zwar von klein auf.
18: Zu viel geht nicht, weil meines Erachtens Informatik eine Grundkompetenz ist. Also wie früher Physik und Biologie und Chemie ja auch in der Schule eigentlich schon im Sachkundeunterricht gelehrt wurden, also auch schon in der Grundschule, gehört mittlerweile Informatik ein Stück weit dazu.
19: Und dann meine ich nicht damit PowerPointing, sondern ich meine wirklich algorithmisches Arbeiten, das Digitalisieren von Dingen und Prozessen und Systemen.
16: Eine gute Gelegenheit, sich an Informatik heranzutasten und mehr über digitale Resilienz zu erfahren, ist auch das bevorstehende Informatikfestival in Dresden. 4 Tage von Dienstag bis Freitag mit Workshops und anderen Veranstaltungen. Etwa 1000 Teilnehmer werden erwartet.
19: Wenn ich jetzt mal mir treu bleibe, dass letztendlich jeder und jede ein Grundverständnis von Informatik haben sollte, dann ist das Informatikfestival wirklich ein Ort, wo man damit anfangen kann.
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4: Wie verändert eine Demenzerkrankung den Alltag? Wie kann die Würde eines Menschen bewahrt werden, wenn ein selbstbestimmtes Leben immer schwieriger wird? Mit diesen Fragen beschäftigt sich die Schweizerin Melanie Wigger in ihrem Comicdebüt. In Vincent erzählt sie davon, wie eine Demenzerkrankung zwischenmenschliche Beziehungen auf den Prüfstand stellt. Andrea Schwitzer hat den Comic gelesen und mit der Künstlerin gesprochen.
20: Vincent und Robert, zwei Freunde seit Kindertagen. Der eine mit Haken, der andere mit Knubbelnase. Glatte und gewellte Haare, groß und klein. Der Rock'n'Roll verbindet sie und die Liebe zu Mofas. Doch irgendwann kommt Vincent mittwochs nicht in die Kneipe und fehlt beim wöchentlichen Kartenspielen. Er vergisst seinen Hausschlüssel. Er weiß nicht mehr, wo in der Kneipe die Toilette ist. Robert ist zwar verunsichert, aber noch guter Dinge.
21: Da war Hoffnung. Mit ein bisschen Hilfe würde das schon klappen.
20: Doch dann tut Vincent seltsame Dinge. Er will zum Beispiel Schnee schippen. Dabei liegt gar kein Schnee. Als Robert seinen Freund an einem Mittwoch zum Stammtisch abholen will, macht Vincent nicht auf. Aus der Wohnung dröhnt laute Musik. Robert macht die Tür auf und...
21: Ach du Scheiße.
20: ...sieht das Chaos. Dreckiges Geschirr und schmutzige Kleider überall, Schallplatten, Werkzeug. Mittendrin Vincent, lächelnd, aber ungepflegt. Vincents Glück? Einen Freund wie Robert zu haben. Zeichnerin Melanie Wicker stellt in ihrem Comicdebüt diese Freundschaft in den Mittelpunkt.
22: Auch weil, ich denke, für viele Menschen meiner Generation Freundschaft eine neue Rolle einnehmen wird im Vergleich zu der Generation meiner Eltern oder Großeltern, wo vielleicht die Familie immer zentral war und es war schon fast selbstverständlich, dass man eine Familie hat, aber in meiner Generation ist es vielleicht weniger selbstverständlich und Freundschaft bekommt vielleicht eine andere Rolle oder Gewichtung.
20: Für ihren Comic hat die 34-Jährige ein mehrmonatiges Praktikum in einer Einrichtung mit Demenzkranken gemacht. Dass sie für ein Buchprojekt recherchieren möchte, hat sie offengelegt. Trotzdem half sie mit, wie alle Mitarbeitenden.
22: Aber ich hatte auch den Luxus, mich hinzusetzen mit Bewohnerinnen, Freunden und Angehörigen, die sie besuchen kamen, zu sprechen und auch mit ihnen zu zeichnen manchmal oder so. Und das war wirklich eine sehr bereichernde Zeit, auch persönlich für mich.
20: Gespräche aus ihrem Alltag im Pflegeheim fließen in den Comic mit ein, denn auch Vincent muss seine eigenen 4 Wände verlassen. Robert darf ihn lange Zeit nicht besuchen.
21: Ich hatte Angst, dass mich Vincent nach einigen Wochen nicht mehr erkennen würde. Vincent war ernsthaft krank. Es war nichts, das wieder verschwinden würde. Daran konnte ich nichts ändern.
20: Diesen ersten Besuch fängt Melanie Wicker in einer starken Zeichnung im Querformat ein. Die Freunde sitzen sich in Sesseln gegenüber, jeder an seinen Bildrand gedrängt. Zwischen ihnen tut sich der leere Raum auf, eine befremdliche Distanz. Robert wird es schaffen, wieder Nähe herzustellen. Er bringt Vincent die alten Schallplatten ins Heim und damit auch ein Stückchen Würde, Selbstbestimmtheit und Identität. Melanie Wicker tunkt diese Nähe in warme Brauntöne. Andere Szenen jongieren zwischen Grau und Blau.
22: Man kann eigentlich sehen an den Menschen und ihren eigenen Farben, wie sehr sie Mitgefühl zeigen oder Verständnis zeigen können. Es liegt ja nicht nur

0: 240 Seiten, kostet 26 Euro und ist beim Avant Verlag erschienen.
1: Standpunkte.
0: Der Tag nach den Wahlen war geprägt von Analysen. Wie lassen sich die Wahlsiege für Parteien der politischen Ränder einordnen? Gut 38% für die AfD in Mecklenburg-Vorpommern und knapp 26% für die Linke in Berlin. Welche Signale gehen davon für die Bundespolitik aus? Unsere Gastautorin Miriam Holstein, stellvertretende Chefin Politik bei der Bild, sieht dringenden Gesprächsbedarf für die Parteien der demokratischen Mitte.
2: Wir müssen reden. Mit diesem Satz beginnt oft das Ende einer Beziehung. Eine Seite sagt, ich habe so oft erklärt, was mich stört, aber du hast mir nie zugehört. Genau diese Botschaft haben viele Wähler am vergangenen Sonntag an die Parteien der demokratischen Mitte geschickt. Ihr habt uns nicht zugehört. Und deshalb gehen wir jetzt mit denen mit, die uns ein besseres Leben versprechen. Es wäre falsch, diese Menschen einfach als undankbar oder extrem abzustempeln. Nicht jeder, der sich durch kriminelle Ausländer bedroht fühlt, ist ein Rassist. Rassistisch ist die Forderung, alle Ausländer aus dem Land zu werfen. Und nicht jeder, der über die Berliner Mieten empört ist, ist linksradikal. Linksradikal ist das Versprechen, alle großen Wohnungsunternehmen einfach zu enteignen. Wichtig wäre, endlich zuzuhören und die Menschen nicht mit dem Hinweis abzuspeisen, dass es doch keinen Grund zur Klage gibt. Die Beziehung zwischen Bürgern und demokratischer Mitte ist vielleicht noch zu retten. Aber dafür müssen wir reden.
0: Findet Miriam Holstein, stellvertretende Chefin Politik bei der Bild. Die Rhein-Neckar-Zeitung aus Heidelberg macht das starke Abschneiden der AfD im Nordosten und der Linken in der Hauptstadt vor allem daran fest.
3: Dass ihnen aus der Mitte keine adäquaten Antworten mehr gegeben werden. Simple Lösungen werden da attraktiv. Denn die Verunsicherung ist gigantisch und die Menschen empfänglich. Sie haben ein tiefes Bedürfnis nach Stabilität. Gleichzeitig gärt der Wunsch nach Veränderung, auch wenn dies paradox anmutet. AfD und Linke versprechen beides. Die Mitte muss eben jene Erzählung auch bieten. Stabilität durch Disruption.
0: Mit dem Scheitern an der 5%-Hürde in Mecklenburg-Vorpommern ist die CDU erstmals in ihrer Geschichte aus einem Landesparlament geflogen. Die Taz aus Berlin wertet das als eine schlechte Nachricht.
3: Selbst für jene, die sich nicht vorstellen können, diese Partei zu wählen. Denn es erschüttert nicht nur die CDU bis ins Mark, die eine der tragenden Säulen der Demokratie ist. Es hinterlässt auch ein gefährliches Vakuum in der bürgerlichen Mitte. Stark waren die Christdemokraten immer dann, wenn es ihnen gelang, Wählerinnen und Wähler in vielen verschiedenen Milieus anzusprechen. Das ist Angela Merkel 16 Jahre lang ziemlich gut gelungen.
0: Schon bevor das Scheitern im Nordosten feststand, hatte Bundeskanzler Merz von einem Desaster gesprochen. Aus Sicht der Frankfurter Allgemeinen Zeitung sollte das Abrutschen der CDU, aber auch der SPD dringend zu denken geben.
3: Die Wähler, die aus der politischen Mitte hin zu den Rändern am äußersten rechten und linken Rand laufen, können, von AfD und Linkspartei darin bestärkt, glauben, dass es einfache, vor allem aber schmerzlose Lösungen für alles gäbe, was in diesem Land und in der Welt schiefläuft. Eine Partei aber, die sich als staatstragend versteht, muss sich den Problemen stellen und sie zu lösen versuchen. Das gilt für die SPD kein bisschen weniger als für die CDU.
0: Die Volksstimme aus Magdeburg bezeichnet die jüngsten Wahlen als Abstimmungen über Merz mit regionalem Anstrich. Die Zeitung sieht für die CDU danach nur noch einen Ausweg.
3: Es gibt in Deutschland eine entwickelte Sehnsucht nach purem Konservatismus. Findet die CDU nicht dahin zurück, wird sie irgendwann nicht mehr gebraucht.
0: Und das waren die Standpunkte, heute zusammengestellt von Volker Damm.
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2: 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Sie hören die ARD-Infonacht jetzt gleich mit unseren nächsten Nachrichten. 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
1: Um 1 Uhr mit Ronald Lessig. Der CDU-Vorsitzende Merz hat nach den Landtagswahlen einen Kurswechsel seiner Partei in der Frage der Krankenversicherung in Aussicht gestellt. In der Bevölkerung habe sich der Eindruck verfestigt, dass Privatversicherte schneller Leistungen erhielten als gesetzlich Versicherte, so Merz. Aus der Nachrichtenredaktion Ulrike Ufer.
2: Der Kanzler betonte, die Reformvorhaben der Koalition im Gesundheitsbereich müssten wirkungsgleich auf die private Krankenversicherung übertragen werden. Weitere Details nannte der Regierungschef zunächst nicht. Zudem kündigte Merz an, rasch ein Bundesgesetz gegen die Enteignung von Wohnraum zu verabschieden. Internationale Investoren müssten wissen, es gibt in Deutschland keine Enteignung von privatem Eigentum. Die entsprechende Ankündigung der Berliner Linken habe im Ausland und im Inland eine verheerende Wirkung gehabt, ergänzte Merz.
1: Nach dem CDU-Aus im Schweriner Landtag hat Landeschef Daniel Peters seinen Rücktritt erklärt. Wie er mitteilte, soll kommissarisch Philipp Amthor das Amt übernehmen. Der 34-Jährige ist seit Juli Staatsminister im Kanzleramt. Die CDU war am Sonntag erstmals in einem Bundesland an der 5%-Hürde gescheitert. Laut Landeswahlleiter fehlten der Partei rund 800 Stimmen. Die EU hat es vorerst nicht geschafft, sich auf eine Aufhebung von Sanktionen gegen zwei russische Milliardäre zu einigen. Weil Sanktionsbeschlüsse einstimmig gefasst werden müssen, sollen die EU-Botschafter am Morgen erneut zusammenkommen. Hintergrund ist, dass Frankreich offenbar mit der Sanktionsaufhebung die Freilassung zweier in Aserbaidschan festgehaltener Staatsbürger erreichen will. Dagegen stellen sich mehrere baltische und skandinavische Länder. Gegen FIFA-Präsident Infantino reißt die Kritik seit seinen Privatisierungsplänen für den Weltfußball nicht. Im Kampf um seinen Posten erklärt er sich jetzt zu Reformen bereit. Aus der Nachrichtenredaktion Martin Roschitz.
3: Dass der FIFA-Präsident plötzlich Offenheit für Reformen signalisiert, kommt eher überraschend. In einem Brief an die 211 Mitgliedsverbände erklärt er seine Bereitschaft, die Macht- und Entscheidungsstrukturen der FIFA unabhängig überprüfen lassen zu wollen und über mehr Transparenz und Mitbestimmung zu sprechen. Das vermeintliche Zugeständnis Infantinos kommt mitten in einem Machtkampf. Nach dem gescheiterten Plan, private Investoren an FIFA-Geschäften zu beteiligen, hat Infantino viel Unterstützung verloren. Die UEFA drängt auf einen Wechsel an der FIFA-Spitze. Auch aus Asien und Nordamerika gibt es Widerstand gegen den FIFA-Boss.
1: Das waren die Nachrichten. Das Wetter in Deutschland. Im Erzgebirge letzte Schauer bei Tiefstwerten von 15 Grad auf Helgoland und bis 1 Grad im Bayerischen Wald. Am Tage heiter, teils bewölkt, meist trocken, 13 bis 24 Grad. Am Mittwoch oft heiter, später zur Nordsee hin Schauer, 15 bis 25 Grad. Es ist 1.03 Uhr.
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4: Mit der A1 Lübeck Richtung Hamburg die Norderelbbrücke. Die ist wegen eines Schwertransportes bis ca. 5 Uhr mehrfach kurzfristig in beiden Richtungen gesperrt. A4 Dresden Richtung Görlitz. Der Tunnel Königshainer Berge ist wegen Wartungsarbeiten bis 5 Uhr gesperrt in beiden Richtungen. Empfohlene Umleitung die U4. A7 Hamburg Richtung Flensburg. Der Elbtunnel ist nach Auslösung der Höhenkontrolle gesperrt. A29 Oldenburg Richtung Ahlhorner Heide ist zwischen Wardenburg und Großenkneten bis Freitag jeweils bis 5 Uhr wegen einer Nachtbaustelle gesperrt. Die Umleitung führt über die U30. A40 Essen Richtung Dortmund ist zwischen Dreieck Bochum West und Zentrum wegen Bauarbeiten bis Freitag gesperrt. Die A45 Gießen Richtung Aschaffenburg ist zwischen Altenstadt und Hammersbach wegen Bergungsarbeiten gesperrt. Eine Umleitung führt ab Altenstadt über die U60. Die A100 Wilmersdorf Richtung Neukölln ist zwischen Schmargendorf und Detmolder Straße wegen einer Nachtbaustelle gesperrt. Und die A115 Dreieck Nutetal Richtung Dreieck Funkturm ist zwischen Kreuz Zehlendorf und der Spanischen Allee wegen Bauarbeiten bis ca. 5 Uhr gesperrt. Gute Fahrt!
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4: Mit Milat Kupay aus dem Studio von NDR Info in Hamburg. Und zu Beginn dieser Stunde schauen wir auf die Ergebnisse und den bundespolitischen Folgen der Wahlen in Berlin und Mecklenburg-Vorpommern. Bundeskanzler und CDU-Chef Friedrich Merz hat eingeräumt, dass die Bundesregierung eine Rolle gespielt hat beim schlechten Abschneiden seiner Partei bei den vergangenen Landtagswahlen. Für die CDU stellen sich jetzt grundsätzliche und auch sehr langfristige Fragen, das sagte Merz am Montag in Berlin. Die Notwendigkeit zur Kurskorrektur sieht auch der Koalitionspartner SPD. Es brauche offene und ehrliche Debatten in der Koalition über den Reformkurs. Das sagte SPD-Kurschef Lars Klingbeil. Im ARD-Brennpunkt hat Susanne Stichler mit dem Generalsekretär der SPD Tim Klüssendorf gesprochen und sie hat ihn gefragt, der Kanzler hat der SPD gedankt, dass sie die Koalition fortsetzen. Hat auch er dem Kanzler schon gedankt?
5: Also ich finde, dass der Fortbestand der Koalition überhaupt nicht in Frage stand. Und das muss man auch deutlich machen, dass sich beide Partner ja darüber verständigt haben, dass wir Veränderungen in diesem Land wollen. Und da muss auch niemand daran zweifeln, dass die SPD auch Veränderungen daran will. Aber das, was wir jetzt mitbekommen haben, auch durch die Wählerinnen und Wähler jetzt bei den Landtagswahlen in diesem Herbst, ist ja eindeutig ein Signal, dass wir trotzdem Dinge verändern müssen. Und das ist für uns eine wichtige Botschaft. Und daran wollen wir vor allen Dingen arbeiten, dass es darum geht, Menschen in den Mittelpunkt zu rücken und dass wir Reformen nicht nur der Reform wegen machen, sondern vor allen Dingen, um wirklich substanziell in diesem Land Dinge zu verbessern und um auch aufzeigen zu können, wo sehen wir eigentlich eine Vision für dieses Land? Wo wollen wir in Zukunft auch in diesem Land für uns sich weiterentwickeln? Wo wollen wir Geschäftsfelder neu erschließen? Wo wollen wir die technologischen, die Innovationen weiter vorantreiben? Und das müssen, glaube ich, jetzt die Aufträge an die Bundesregierung sein. Und da kann man eine Menge Chancen auch draus abziehen. Und wir müssen jetzt wirklich die Trendumkehr auch schaffen und das für uns als großen Auftrag.
6: Ich will da kurz mal reingehen. Sie sagen, wir können nicht so weit machen nach diesen Wahlergebnissen. Der Kanzler aber heute hat erneut gesagt, wir müssen jetzt die Reformen durchsetzen. Wie soll das zusammenpassen? Alle sagen, ja, wir wollen mit den Leuten reden, wir wollen auf die Leute hören. Wie passt das zusammen?
5: Ja, ich glaube, wir haben einen zentralen Fehler gemacht. Das muss man so deutlich auch sagen, dass wir in den vergangenen Monaten, wo ja diese Reformen, und wenn ich das Wort jetzt auch benutze, dann meine ich aber immer diese sehr substanziellen Veränderungen, zum Beispiel die grundlegende Reform der Rentenversicherung oder auch die grundlegende Reform von Kranken- und Pflegeversicherung, die ja noch ausstehen, dass wir das eben gleichgesetzt haben mit den Maßnahmen, die man vor dem Sommer schon beschlossen hat. Und vor dem Sommer haben wir vor allen Dingen Kürzungen beschlossen. Ich denke da zum Beispiel an die gesetzliche Krankenversicherung. Ich denke aber auch an die vielen Dinge, die ja auch im Rahmen der Haushaltsberatung auf dem Tisch liegen. Die Kürzung des Wohngeldes, des Elterngeldes, Unterhaltsvorschuss, Kindersofortzuschlag. Das sind alles Maßnahmen. Wenn die Bürgerinnen und Bürger da hören, dass wir das als Reform meinen, dann muss man ganz klar sagen, das sind keine Reformen, sondern das sind vor allen Dingen Haushaltskonsolidierungsmaßnahmen. Und deswegen muss es jetzt vor allen Dingen darum gehen, Reformen in den Angriff zu nehmen, aber dann auch grundlegend darüber zu sprechen, wie sie sind. Und ich fand heute den Kanzler erfrischend, dass er gesagt hat, dass man ja auch über die gesetzliche Krankenversicherung und die private Krankenversicherung nachdenken muss. Das ist genau der richtige Weg.
6: Aber Manuela Schwesig, will ich noch mal erwähnen, hat in Mecklenburg-Vorpommern mit einem Kurs gegen die Bundesregierung, gegen dieses Reformpaket, da ging es vor allem um die Rente, ja gepunktet. Sie sagt immer wieder, das mache sie auch glaubwürdig. Müssen Sie sich als SPD da nicht ein Beispiel nehmen?
5: Ja, ich habe die ganzen vergangenen Wochen und Monate immer wieder deutlich gemacht. Und das haben ja nicht nur wir, sondern auch die CDU-Ministerpräsidenten, gerade aus dem Osten des Landes, dass wir gerade in diesem Punkt, den ja Manuela Schwesig zu Recht auch häufig thematisiert hat, dass wir da auch beim Rentenpaket Nachbesserungsbedarf haben. Wir haben jetzt einen Vorschlag von der Kommission. Und es gibt viele, viele Menschen, die sagen, hey, das könnt ihr nicht einfach so machen, dass es zukünftig gar keine Rolle mehr spielt, wie viele Beitragsjahre ich gesammelt habe über mein Leben, sondern es muss auch zukünftig sich lohnen, dass ich zum Beispiel 45 Jahre lang eingezahlt habe. Und ich rechne persönlich auch damit und da will ich mich auf euch verlassen. Und dass wir da jetzt im Bundestag drüber sprechen, finde ich genau richtig. Und ich finde, Manuela Schwesig hat da einen richtig wichtigen Punkt auch in diesen Wahlkampf gebracht, weil es eine Maßnahme ist, die viele, viele Menschen beschäftigt. Und dementsprechend können wir das nicht ausblenden, sondern das ist ein Auftrag für uns jetzt in dieser Bundesregierung, damit auch umzugehen.
4: Sagt SPD-Generalsekretär Tim Klüssendorf. Und was ist von der CDU zu hören? In den ARD-Tagesthemen hat Susanne Stichler mit Günter Krings, dem stellvertretenden Fraktionsvorsitzenden der CDU-CSU, gesprochen und hat ihn gefragt, Sie haben ja hier in der ARD gesagt, nichts ist tabu. Auch nicht der Kanzler?
7: Also es darf nichts tabu sein in einer großen Krise und nicht nur unseres Landes, ja auch unserer Partei. Aber es ist ganz wichtig, dass wir das Ganze nicht mit Personaldiskussionen beginnen und dass wir einfach merken, dass es um Sachfragen geht und darum geht, wie wir Menschen erreichen, wie wir Vertrauen zurückgewinnen. Und bei uns gilt in der CDU eine alte Prioritätenregel. Erst das Land, dann die Partei, dann die Person. Insofern müssen wir schauen, wie wir Vertrauen zurückgewinnen. Und dann kann auch natürlich Personalfragen dazugehören. Das kann man nicht ausklammern, aber ich warne davor, in einem Personalwechsel das Heil jetzt zu sehen, sondern es geht jetzt darum, dass wir in der Sache vorankommen, auch mit dieser Koalition vorankommen, denn der Koalitionsvertrag ist gut und wir haben in diesem Jahr übrigens auch in Ländern gute Erfolge gehabt. Interessanterweise war der Einspieler ja aus Rheinland-Pfalz, da haben wir einen sehr schönen Wahlerfolg Anfang des Jahres noch erzielt.
6: Dann gucken wir auf die Sache. Friedrich Merz hat gesagt, man habe in der CDU auf zu viele Fragen keine zufriedenstellenden Antworten. Das müsse man ändern. Das klingt doch eher ratlos.
7: Also wenn man den Satz so aus dem Zusammenhang reißt, würde ich auch sagen, das kann man vielleicht im Kontext besser formulieren. Wir haben ein Grundsatzprogramm mit einem guten Grundsatzprogrammprozess erstellt. Da haben wir wirklich viele gute Antworten gegeben, aber die Welt dreht sich weiter und wir brauchen natürlich auch immer wieder Updates dieser Antworten. Insofern ist auch das gefragt an der Stelle. Aber es wäre auch schon viel gewonnen, wenn wir zügiger, schneller, klarer den Koalitionsvertrag als Grundlage dieser Koalition jetzt abarbeiten.
6: Aber das eine ist, was aufgeschrieben ist. Das andere ist, was die Menschen nicht verstehen. Die Reformpläne ziehen sich schon so lange. Da hätte man den Menschen doch schon längst erklären können, was es ihnen auch bringt und eben nicht nur kostet.
7: Da stimme ich Ihnen durchaus zu. Ich glaube, wir sollten nicht länger abstrakt von Reformen sprechen, sondern ganz konkret, warum wir beispielsweise bei der Rente etwas ändern müssen, damit das System bezahlbar bleibt, am Ende die Menschen auch wieder mehr Rente in der Tasche haben, wenn wir auch diese Kapitaldeckungselemente nehmen, dass wir die Gesundheitsreform machen, um insbesondere das Gesundheitssystem stabil zu halten, damit Menschen eben gut versorgt sind, auch in Krankheit. Und ich glaube, da müssen wir es einfach plastischer machen und nicht abstrakt von Reformen sprechen.
6: Aber doch nochmal das Paket aufmachen?
7: Nein, ich glaube, es ist ein gutes Paket, auch ein sozial ausgewogenes Paket. Es ist ja eben nicht so, dass jetzt hier sich ein Flügel der CDU hier allein verwirklicht hätte, sondern wir haben innerhalb der CDU verschiedene Flügel, verschiedene Schwerpunktsetzungen und wir haben dann einen Koalitionspartner und wir haben auf der Grundlage was Gutes erreicht. Wir haben eine tolle Rentenkommission eingesetzt. Jetzt höre ich von der SPD teilweise, das wären ja nur Wissenschaftler gewesen, da waren auch Politiker auch von der SPD dabei. Und da gibt es auch sozial ausgewogene Vorschläge, insbesondere auch bei der Frage, wenn Menschen nicht mehr fit sind im Alter, dass sie etwas früher in Rente gehen können. Das steht da ausdrücklich drin, nur es hat eben was mit der Gesundheitsprüfung zu tun und kann nicht für alle gelten.
6: Aber da scheint es noch Redebedarf zu geben. Wenn wir schon vorhin bei den Tabus waren, es gibt immer lautere Stimmen in der CDU, die ein Ende der Brandmauer fordern. Sollte sich die CDU zur AfD öffnen?
7: Also es gibt gute Gründe, warum wir klare rote Linien ziehen zu dieser Partei. Sie ist die Partei, die nicht nur vielleicht mit der Politik Angela Merkels brechen will, sondern eigentlich das Erbe Konrad Adenauers, wo wir dieses Jahr den 150. Geburtstag feiern, aufgeben will. Keine Westbindung mehr, keine europäische Integration, raus aus dem Euro. Hinwendung zu Russland stattdessen, das sind keine Koalitionspartner, keine Kooperationspartner. Für uns ist es ganz klar. Trotzdem muss man den Begriff der Brandmauer nicht mögen, den mag ich auch nicht. Ich habe mal viele Jahre in der Freiwilligen Feuerwehr gearbeitet, habe da gelernt, eine Brandmauer hilft nur auf Zeit. Das ist kein guter Begriff.
6: Der Historiker Andreas Rötter hat vorhin bei uns im Brennpunkt von einer Repräsentationslücke gesprochen. Große Teile der Gesellschaft fühlen sich eben durch diese Brandmauer, wenn wir sie doch so nennen, politisch nicht gesehen. Jetzt auch nach der Wahl in Mecklenburg-Vorpommern oder Sachsen-Anhalt. Ist da nicht was dran?
7: Ja, was nicht so sein darf, dass die Brandmauer auch bildlich so verstanden wird, da geht jemand zu einer Partei, die wir aus guten Gründen ablehnen, und er dreht sich um und findet dann hinter sich eine Brandmauer und ihm scheint der Rückweg versperrt zu sein. Genau dieses Bild darf eben nicht entstehen. Und deshalb müssen wir auch den Wählern eine Einladung geben, dass wir aus der Mitte heraus ein politisches Angebot für sie machen. Und da kann der Begriff der Brandmauer hinderlich sein. Das heißt aber nicht, dass wir mit dieser AfD kooperieren.
6: Aber das scheint Ihnen ja im Moment nicht zu gelingen, wenn wir auf die Wahlergebnisse schauen. Woran liegt das?
7: Da gibt es eine Fülle von Ursachen. Ich glaube, dass wir nur dann eine Chance haben, wenn wir liefern. Ich glaube, Reformen, um den Begriff nochmal zu nehmen, oder Veränderungen, die nötig sind, die überzeugen niemanden abstrakt, sondern nur, wenn wir konkret auch den Leuten nicht nur deutlich machen, sondern sie selbst spüren, dass sie etwas verbessert. Wir haben Anfang der Wahlperiode, letzten ersten Wochen gleich, einige wichtige Reformschritte gemacht, inklusive Absenkung von Energiesteuern oder Energiekosten, besser gesagt. Und wenn es um Netzentgelte und solche Geschichten ging, das kann man konkret dann am Geldbeutel spüren. Und solche Erfolge müssen da sein, müssen jetzt kommen. Und das ist dann ein langsamer Prozess. Vertrauen ist schnell verspielt, langsam erst wieder zurückgewonnen. Aber es gibt keinen anderen Weg als diesen mühsamen Weg.
6: Die SPD hatte angekündigt, im Dezember über die Parteilinie zu diskutieren auf einem Parteikonvent. Und Sie?
7: Na, das Präsidium macht den Anfang. Das ist dann ganz gut so, dass hier der kleinere, engere Kreis der Parteispitze hier eine Klausurtagung macht. Aber das kann natürlich nur ein erster Schritt sein. Wir brauchen auch eine Diskussion in der Partei, wie es weitergehen soll, wie wir auch die Menschen besser erreichen, Vertrauen zurückgewinnen. Und insofern werden wir genau das auch tun.
4: Sagt Günter Krings, der stellvertretende Fraktionsvorsitzende der CDU-CSU in den ARD-Tagesthemen.
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4: Die einst geplante Pkw-Maut in Deutschland ist seit 7 Jahren Geschichte. Der Europäische Gerichtshof, der hatte das Vorhaben als rechtswidrig gestoppt. Weil Deutschland mit der von der CSU als Ausländermaut beworbene Maßnahme nicht deutsche EU-Bürger diskriminiert hätte. Seither hat die gescheiterte Maut die Politik auf vielen Ebenen beschäftigt. Nun kommt ein weiteres Kapitel dazu. Der für das Projekt verantwortliche damalige Bundesverkehrsminister, CSU-Politiker Andreas Scheuer, muss sich vor dem Berliner Landgericht verantworten. Die Staatsanwaltschaft wirft ihm vor, vor dem Mautuntersuchungsausschuss des Bundestags gelogen zu haben. Mit angeklagt ist der ehemalige Staatssekretär Gerhard Schulz. Oder Tischewski hat den Prozessauftakt verfolgt.
8: Es war ein Prestigeprojekt der CSU in der schwarz-roten Koalition, die Pkw-Maut auf deutschen Autobahnen. Schon vor Scheuers Zeit war sie geplant und ausgearbeitet worden. Der Europäische Gerichtshof allerdings stoppte sie im Juni 2019. Rechtswidrig wegen Diskriminierung von EU-Ausländern. Doch da waren die Verträge mit den geplanten Betreiberfirmen schon unterschrieben. War das unumgänglich oder hatten die sogar angeboten, das EuGH-Urteil abzuwarten? Scheuer sagt, daran erinnere er sich nicht, sein Verteidiger Daniel Krause.
9: Sie haben beide sehr eingehend dargelegt, dass dieses Verschiebeangebot auch tatsächlich vollkommen unwahrscheinlich war, weil es für die Situation, in der dieses Gespräch stattgefunden hat, überhaupt nicht passte und überhaupt keinen Grund für ein solches Angebot gab.
8: Die beiden Firmen, mit deren Vertretern sich Scheuer und Schulz im November 2018 getroffen hatten, seien zu diesem Zeitpunkt Bewerber um den Mautauftrag gewesen und keine Betreiber. Zwischen ihrem Angebot und der Vorstellung des Bundes als Auftraggeber hätte noch 1 Milliarde Euro gelegen. Von einem Vertragsabschluss sei man weit entfernt gewesen, eine Verschiebung daher kein Thema. An ein entsprechendes Angebot hätten beide keine Erinnerung, auch heute nicht. Zum geplanten weiteren Verlauf des Prozesses Gerichtssprecherin Lisa Jani.
10: Es handelt sich vermutlich um eine Aussage-gegen-Aussage-Konstellation. Das Gericht wird alle Umstände aufklären müssen. Es müssen zunächst einmal die Zeugen auch dazu gehört werden. Das ist noch nicht geschehen. Erst im Anschluss kann das Gericht sozusagen dazu übergehen, all diese Aussagen zu werten.
8: In ihren Stellungnahmen zeigten sich Scheuer und Schulz auch persönlich getroffen von den Vorwürfen. Zweifel an ihrer Aussage betrachteten sie als ungerechtfertigt, auch mit Blick auf ihre bisherige Arbeit in Politik und Verwaltung. Anwalt Krause.
9: Herr Scheuer hat diesem Land über 20 Jahre gedient in verschiedenen Funktionen. Und dabei hat er die Rechte des Deutschen Bundestages immer sehr ernst genommen. Und deshalb ist dieser Vorwurf, der ihm hier persönlich gemacht wird, ein Vorwurf, der ihn auch persönlich sehr betrifft. Und deshalb ist er auch so engagiert, diesen Vorwurf zu widerlegen.
8: Im Falle einer Verurteilung drohen Scheuer und Schulz Freiheitsstrafen von 3 Monaten bis zu 5 Jahren. Sollte die Haft maximal 6 Monate betragen, könnte sie auch in eine Geldstrafe umgewandelt werden. Ein Urteil wird Ende November erwartet.
4: Deutschlands Krankenhäuser brauchen eine grundlegende Reform. Darin waren sich die meisten Fachleute einig, als der damalige Gesundheitsminister Lauterbach vor fast 4 Jahren erste Pläne vorlegte. Gestern hatte die Deutsche Krankenhausgesellschaft zu einem Spitzentreffen nach Berlin eingeladen. Wie ist der Stand in Bayern? Dazu Nikolaus Nützel.
11: In Bayerns Kliniken klingt vieles noch genauso wie vor einigen Jahren und sieht auch ähnlich aus. Doch viele Häuser hätten sich radikal verändert, sagt Uwe Gretscher. Er ist Geschäftsführer der Kliniken Südostbayern. Der Verbund mit Standorten unter anderem in Traunstein, Trostberg und Bad Reichenhall hat schon vor dem Start der Krankenhausreform einen Umbau begonnen, der sich wegen der neuen Gesetze noch beschleunigt hat.
12: Wir haben in den letzten 3 Jahren insgesamt von 6 Standorten, die 7x24 am Netz waren, auf 3 Akutstandorte reduziert. Dazu eine Fachklinik und ein Gesundheitscampus. Und zentriert und spezialisiert. Also insofern ist das, was in der Reform angedacht ist, bei uns eigentlich Realität.
11: Hauptziel der Krankenhausreform ist es, dass Kliniken sich auf weniger Standorte konzentrieren, um Patienten dort besser versorgen zu können. Bis Ende Juli mussten Bayerns Kliniken melden, was sie künftig anbieten wollen. Die Zahl der Anmeldungen sei ein ganzes Stück unter dem geblieben, was theoretisch möglich gewesen wäre, berichtet der Geschäftsführer der Bayerischen Krankenhausgesellschaft Roland Engehausen.
13: Die Fokussierung auf das, was man kann, dienen zu.
11: Diese Fokussierung sei grundsätzlich gut für die Patienten, findet der Verbandschef. Gemeinsam mit vielen Klinikleitern befürchtet er aber, dass der gewünschte Schrumpfungsprozess nicht so verläuft, wie er eigentlich sollte. Denn neben der Krankenhausreform hat die Bundesregierung ein Spargesetz auf den Weg gebracht, das auch die Kliniken trifft. Die Regierung will verhindern, dass die Kassenbeiträge zum Jahreswechsel erneut steigen und spart deswegen auch bei den Krankenhäusern. Der Geschäftsführer der Kliniken Südostbayern, Uwe Gretscher, ärgert sich darüber.
12: Weil uns plötzlich Gelder genommen werden, die aber notwendig wären für diese Transformation, und zwar auf eine brutale Art und Weise. Also dieses massive Kostenpaket, das ist, wenn man so will, in Teilen ein Reformkiller.
11: Bayerns Gesundheitsministerin Judith Gerlach von der CSU kennt die Warnungen der Krankenhäuser. Sie werde sich bei ihrem Kollegen auf Bundesebene Carsten Linnemann dafür einsetzen, dass der finanzielle Druck auf die Kliniken nicht so groß wird, kündigt sie an. Und sie will dafür sorgen, dass Verwaltungsvorschriften gelockert werden, etwa damit weniger Personal während einer Nachtschicht im Krankenhaus vor Ort sein muss.
14: Es braucht massive Erleichterungen bei den bürokratischen Anforderungen und den personellen Vorgaben.
11: Anfangs hat die bayerische Staatsregierung mit der Reform, die der SPD-Politiker Karl Lauterbach auf den Weg gebracht hat, stark gefremdelt. Inzwischen aber hat die Staatsregierung ihren Frieden mit dem Gesetzespaket gemacht.
4: Das war ein Bericht von Nikolaus Nitzel zum Stand der Krankenhausreform in Bayern.
0: Der Stichtag.
4: Heute vor 130 Jahren wurde Elisabeth Selbert geboren. Sie war eine von nur 4 Frauen, die das Grundgesetz der Bundesrepublik mit ausarbeiteten. Jens Schellhaas erinnert.
15: Meine verehrten Hörerinnen und Hörer.
16: Elisabeth Selbert in einer Rundfunkansprache einen Tag, nachdem der Parlamentarische Rat, der das Grundgesetz für die Bundesrepublik erfinden sollte, endlich grünes Licht für ihr größtes Anliegen gegeben hatte. In Artikel 3 Absatz 2 sollte es nun heißen, Männer und Frauen sind gleichberechtigt.
15: Ich bin Jurist und unpathetisch. Und ich bin Frau und Mutter und zu frauenrechtlerischen Dingen gar nicht geeignet.
16: Und doch hat sie für das Recht der Frau im Parlamentarischen Rat gekämpft wie keine andere. 2-mal fällt ihr Vorschlag durch. Dann gibt sie zu Protokoll.
17: Sollte der Artikel heute wieder abgelehnt werden, so darf ich Ihnen sagen, dass in der gesamten Öffentlichkeit die maßgeblichen Frauen wahrscheinlich dazu Stellung nehmen werden. Und zwar derart, dass unter Umständen die Annahme der Verfassung gefährdet ist.
16: 61 Männer diskutieren und stimmen ab im Parlamentarischen Rat. Und 4 Frauen. Aber nicht einmal die sind auf Elisabeth Selberts Seite. Selbst ihre eigenen Parteifreunde aus der SPD sind gegen sie. Im Falle einer Gleichberechtigung von Mann und Frau fürchtet man ein Rechtschaos, weil so das gesamte Ehe- und Familienrecht außer Kraft gesetzt würde. Im Wirtschaftswunder Deutschland soll die Frau eben wieder am Herd stehen, nachdem sie kurz zuvor noch die Kriegstrümmer beiseite räumen durfte.
15: Wir dürfen wohl wählen, aber sonst war halt nur der Mann. Die Frau musste halt das machen, was der Mann wollte.
16: Und schließlich hieß es übereinstimmend, seien Männer und Frauen nicht gleich und Ungleiches könne man nicht gleich behandeln.
15: Obwohl ich darauf hingewiesen hatte, dass ich ja gar nicht die Gleichheit von Mann und Frau verlangte, sondern dass es mir daran läge, sie als gleichwertig zu behandeln, und zwar unter Beibehaltung ihrer Andersartigkeit.
16: Vor der dritten Abstimmung am 18. Januar 1949 startet Elisabeth Selbert eine Kampagne, wendet sich an die Presse, mobilisiert Gewerkschaften und reist von Versammlung zu Versammlung. Daraufhin bekommt der Parlamentarische Rat wäschekörbeweise Post. Die Entscheidung fällt dann einstimmig.
15: Dann kam ein gewisses Gestammel von allen Seiten. Wir waren ja gar nicht dagegen. Wir sehen ein, dass wir das den Frauen nach einem Zweiten Weltkrieg schuldig sind.
16: Bis Ende März 1953 sollen nun alle diskriminierenden Paragraphen aus den Gesetzbüchern der Bundesrepublik verschwinden. Doch die Politik lässt sich Zeit. Tatsächlich darf eine verheiratete Frau erst ein knappes Vierteljahrhundert später auch ohne die Zustimmung ihres Mannes einen Arbeitsvertrag unterschreiben. Bald ein halbes Jahrhundert dauert es bis zur Gleichstellung nichtehelicher Kinder. Mit diesem Anliegen war die Mutter der Gleichberechtigung vor dem Parlamentarischen Rat gescheitert.
15: Man diffamiert das uneheliche Kind weiter. Man diffamiert die uneheliche Mutter weiter. Obwohl heute viele dieser Mütter ganz bewusst Mütter sind.
16: 1958 zieht sich Selbert erschöpft aus der Politik zurück und gerät lange in Vergessenheit. Im Alter von fast 90 Jahren stirbt sie. Geboren wurde Elisabeth Selbert am 22. September 1896, heute vor 130 Jahren.
4: Der Stichtag war das von Jens Schellhass.
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3: Mit Martin Roschitz. Am vergangenen Donnerstag hat in Frankfurt am Main eine neue Ära begonnen im deutschen Fußball. Es gab eine denkwürdige Pressekonferenz des neuen Bundestrainers Jürgen Klopp und die wirkt auch übers Wochenende hinaus. Erst recht nach den Wahlen in Berlin und Mecklenburg-Vorpommern und der angespannten politischen Situation im Land. Klopp ist ja am vergangenen Donnerstag darauf eingegangen bei seiner PK. In der ihm eigenen Art hat er über den gesellschaftlichen und sportlichen Stellenwert der Nationalelf gesprochen.
19: Es hat Spaß gemacht, den Kader zusammenzustellen. Ich kann euch sagen, es bedeutet Ihnen allen unglaublich viel, für die deutsche Nationalmannschaft zu spielen. Und wir haben uns gemeinsam dazu entschlossen, das ja ab jetzt eben auch wieder sichtbar zu machen. Ich würde mir oder uns gerne die Fahne zurückholen.
20: Ich möchte Nationalstolz nicht den falschen Leuten überlassen. Man könnte es als positiven Patriotismus bezeichnen. Gerne.
19: Also kann man stolz darauf sein, Deutsche zu sein, und trotzdem offen und trotzdem vielfältig und trotzdem nett, freundlich. Kann man Mitgefühl haben? Kann man all diese Dinge haben? Ich bin 100% sicher, ja.
3: Große Worte von Jürgen Klopp. Jetzt hat er erstmals seine Nationalspieler um sich versammelt. Das erste Zusammentreffen war vergleichsweise unspektakulär. Zunächst gab es ein Fotoshooting in Herzogenaurach. Aber die Menschen in der fränkischen Kleinstadt freuen sich auf den Neuanfang unter Jürgen Klopp.
21: Genau der richtige Mann dafür. Bringt neuen Schwung rein, das ist was, was gefehlt hat während der WM. Er mit seiner Charismatik, mit seiner Ausstrahlung, er nimmt die Leute mit, er nimmt das Volk mit. Ich glaube, es ist ganz gut.
22: Er kommt locker rüber und er kann auch die Leute motivieren.
23: Der ist halt einer, der offen ist, glaube ich, für Problematik und sieht es auch und bearbeitet es dann auch.
24: Ich hoffe, er macht es besser wie seine Vorgänger. Jetzt schauen wir mal, was er da machen kann.
25: Ich drücke ihm auf alle Fälle die Daumen.
3: Am Donnerstag das Klopp-Debüt als Bundestrainer in der Amsterdam-Arena zum Nations-League-Auftakt gegen die Niederlande. Nicht dabei Offensivspieler Brian Gruder. Der Leipziger musste wegen einer Bauchmuskelzerrung absagen. Sandro Wagner war Co-Trainer unter Klopps Vorgänger Julian Nagelsmann. Dann war er Cheftrainer beim FC Augsburg. Dort hat sich der Erfolg nicht so eingestellt wie gewünscht. In Erinnerung geblieben sind aber einige Wagner-Sprüche.
26: Ich sehe es nicht, dass wir weniger Qualität haben als Bayern. Sehen Sie vielleicht so, ich sehe das nicht so.
27: Klingt so, als würden Sie um die Meisterschaft spielen.
26: Nee, das nicht. Das ist ja auch wieder Ihre Interpretation. Aber warum soll ich jetzt sagen, wir haben weniger Qualität als Bayern München?
28: Natürlich könnte ich mich viel sympathischer verkaufen und könnte jetzt sagen, ich fahre jeden Tag mit dem Fahrrad zum Training oder mit der Straßenbahn. Aber das bin ich nicht. Ich fahre mit Porsche zum Training und fühle mich damit wohl.
3: Am Ende trennte sich Augsburg von Wagner. Jetzt hat er mit Zweitligist Hannover 96 einen neuen Verein gefunden und ist dort vorgestellt worden. Tide Tedinger berichtet.
29: Wer auf markige Sprüche gehofft hatte, ist ein Stück weit enttäuscht worden. Dafür hat der 38-Jährige seinem neuen Club gleich mal eine Liebeserklärung gemacht.
30: Echt ein tolles Gefühl und darauf habe ich einfach Lust und am Ende habe ich auch richtig Bock auf die Aufgabe. Das habe ich Jonas auch so gesagt. Wir haben da echt tolle Jungs auch in der Kabine sitzen und da habe ich einfach Lust auf die Aufgabe und deswegen freue ich mich und deswegen glaube ich, dass das auch eine gute Sache ist und auch werden kann.
29: Wagner wäre nicht Wagner, wenn er nicht auch den Finger in die Wunde legen würde.
30: Wenn man dann schaut, okay, da sind einfach über 40.000 Zuschauer, das ist ein Traditionsverein, das, was die Zuschauer hier auch immer auf die Beine stellen am Wochenende, das kriegt man mit, dann denkt man schon, wow, das Stadion ist cool, die Stadt ist cool, dann denkt man sich schon, ja, 8. Jahr, 2. Liga, warum, wieso?
29: Eine berechtigte Frage. Die Entscheidung für Wagner ist 96 Sportgeschäftsführer Jonas Bold leicht gefallen. Beide kennen sich schon länger.
31: Mir haben die Gespräche sehr viel Spaß gemacht, es waren lange Gespräche, wir sind direkt immer sehr tief eingetaucht und deswegen am Ende auch voller Überzeugung zu dem Entschluss gekommen, dass Hannover und Sandro Wagner sehr gut zueinander passt.
29: Klar ist, soll die Ehe lange halten, muss Sandro Wagner Hannover 96 auf Sicht in die Bundesliga zurückführen.
3: Auch André Breitenreiter war schon in Hannover tätig, darüber hinaus auch in Paderborn, Schalke, Hoffenheim und Zürich. Jetzt trainiert Breitenreiter den Drittligisten Hansa Rostock. Er tritt an der Ostsee die Nachfolge des vor einer Woche entlassenen Daniel Brinkmann an. Und in der Fußball-Bundesliga der Frauen haben sich Werder Bremen und der VfB Stuttgart unentschieden getrennt, 1:1.
4: Der Sport war das hier in der ARD-Infonacht mit Martin Roschitz. Russland hat gewählt und die Kreml-Partei mit Rekordergebnis gewonnen. 355 von 450 Sitzen in der Duma gehen laut Wahlkommission an geeintes Russland. Das wundert niemanden. Auch in Brüssel, da werden die Zahlen allerdings auch angezweifelt, wie die EU darauf reagiert, auf dieses Ergebnis. Gleich im Gespräch mit Sabrina Fritz. Vorher die nächsten Nachrichten.

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1: Um 1.30 Uhr mit Ronald Lessig. Nach dem Wahlsieg der Linken in Berlin zeichnet sich im Fall einer Regierungsübernahme dort ein Streit mit dem Bund ab. Bundeskanzler Merz kündigte ein Gesetz gegen die Enteignung großer Wohnungsunternehmen an. Aus Berlin Dietrich Karlmeurer.
2: Linken-Co-Chefin Ines Schwertner verteidigt die Berliner Pläne, große Wohnungskonzerne zu enteignen. Es gehe um die Grundfrage, ob Wohnen wieder in die öffentliche Hand gehöre. Eine solche Debatte sei angesichts der hohen Mieten nicht radikal. Merz erklärte dagegen, die Pläne der Linken hätten im In- und Ausland eine verheerende Wirkung. Rechtlich ist das geplante Verbot allerdings umstritten. Bundesjustizministerin Stefanie Hubig von der SPD äußerte bereits Bedenken gegen ein pauschales Verbot. Auch Verfassungsrechtler bezweifeln, dass der Bund Enteignungen grundsätzlich untersagen kann.
1: Der Parteivorstand der SPD in Mecklenburg-Vorpommern hat sich hinter den Vorschlag von Ministerpräsidentin Schwesig gestellt, mit Linken und Grünen über ein Regierungsbündnis zu sprechen. Der Vorstand habe sich einstimmig dafür ausgesprochen, hieß es nach einer Sitzung des Gremiums in Güstrow. Bei der CDU in MV ist Landeschef und Spitzenkandidat Peters indes zurückgetreten. 7 Jahre nach der gestoppten Pkw-Maut für Ausländer steht der frühere Verkehrsminister Scheuer vor Gericht. Stuft das Berliner Landgericht Scheuers Aussage vor dem Untersuchungsausschuss als Falschaussage ein, droht ihm eine Freiheitsstrafe. Aus Berlin Oda Tischewski.
3: Also es geht um ein Treffen mit den Mautbetreiberfirmen im November 2018. Und zu diesem Zeitpunkt war es eigentlich geplant, dass diese Maut eingeführt wird. Und man hat sich mit diesen Mautbetreibern getroffen. Und da unterscheiden sich jetzt die Aussagen. Die Mautbetreiber sagen, es gab ein Angebot an Scheuer, dass man die Unterzeichnung der Verträge verschieben könnte, bis der EuGH darüber entschieden hat, ob diese Maut tatsächlich möglich ist. Und das soll Scheuer abgelehnt haben. Und dann gab es eben diese Vertragsunterzeichnung. Und da sagt Andreas Scheuer halt, an dieses Angebot könne er sich nicht erinnern.
1: Auf dem Oktoberfest in München ist ein Mitarbeiter eines Fahrgeschäftes nach einem Unfall gestorben. Laut Polizei wurde der Mann gegen 22 Uhr vom Freefall Tower Hangover getroffen und schwer verletzt. Der Bereich um das Fahrgeschäft wurde gesperrt. Zum genauen Hergang des mutmaßlichen Betriebsunfalls, der zum Tod des Mitarbeiters führte, wird ermittelt. Das Wetter in Deutschland. Im Erzgebirge letzte Schauer bei 15 Grad auf Helgoland und bis 1 Grad im Bayerischen Wald. Am Tage teilweise heiter, teilweise bewölkt, meist trocken, 13 bis 24 Grad. Am Mittwoch oft heiter, später zur Nordsee hin Schauer bis 25 Grad. Am Donnerstag wechselhaft bis 23 Grad. Das waren die Nachrichten.
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4: Es sieht soweit ruhig aus. Wir haben keine größeren Staus oder Verkehrsbehinderungen. Daher wünsche ich Ihnen eine gute und sichere Fahrt. Außer Achtung, die A92 Deggendorf Richtung München. Die ist zwischen Unterschleißheim und Oberschleißheim nach einem LKW-Unfall gesperrt. Hier bitte ganz besonders vorsichtig fahren.
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4: Mit Milat Kupay. Wir schauen nach Russland. Laut der Wahlkommission hat die Kreml-Partei Geeintes Russland die Parlamentswahlen in dem Land klar gewonnen. Sie verfügt demnach über 355 der insgesamt 450 Sitze in der Duma, mehr als jemals zuvor. Klar, in der EU zweifelt man das Wahlergebnis an. Wirklich überrascht ist man davon nicht. Reaktionen dazu aus Brüssel hat Sabrina Fritz zusammengetragen.
5: EU-Verteidigungskommissar Andrius Kubilius spricht von angeblichen Wahlen in Russland. Wir können diese Übung nicht als Wahlen bezeichnen. Es hat nichts damit zu tun, was wir in Europa Wahlen nennen, sagt er im Gespräch mit dem ARD-Studio in Brüssel. Ähnlich äußert sich die Chefdiplomatin der EU, Kaja Kallas. Sie sprach von sogenannten Duma-Wahlen und einem Rückschlag für die russische Demokratie. Der Kreml habe die einzige registrierte Partei ausgeschlossen, die sich gegen einen Krieg in der Ukraine stellt, schreibt Kallas auf Social Media. Sie fordert Sanktionen gegen Personen, die Wahlen in den besetzten Gebieten durchgesetzt haben. Auch große Nicht-EU-Länder wie Kanada, Australien und Großbritannien sprechen von einer Scheinwahl. Sie wollen die Ukraine weiter unterstützen. Nach der Abstimmung stellt die Partei von Präsident Putin im russischen Parlament so viele Abgeordnete wie noch nie. Für den EU-Verteidigungskommissar ist das ein Warnsignal. Er war früher Regierungschef von Litauen und hat früh vor der Aggressivität Russlands gewarnt. Der einzige Weg, wie man Frieden erreichen kann, ist durch die Formel Frieden durch Stärke für die Ukraine. Und diese Stärke erreichen wir nur, wenn wir die Ukraine weiter unterstützen. Doch diese Unterstützung wird immer mühsamer. Rechtspopulistische Parteien gewinnen in Europa an Macht und Einfluss. Die AfD sprach sich im Wahlkampf für eine Annäherung an Russland aus und weniger Militärhilfe für die Ukraine. Der Verteidigungskommissar hält das für falsch. Was würde es bedeuten, die Unterstützung für die Ukraine zurückzufahren? Das würde bedeuten, die Ukraine zum Aufgeben zu zwingen. Und das würde für Europa bedeuten, weniger Sicherheit. Die EU-Kommission reist also weiter mit der Sammelbüchse durch die Hauptstädte, um mehr Geld und mehr Waffen für die Ukraine einzutreiben. Doch die Kassen sind leer, viele Staaten sind hoch verschuldet. In Frankreich, Italien, Spanien und Polen stehen im kommenden Jahr Wahlen an. Auch dort erfahren russlandfreundliche Parteien Zuspruch. Und dann muss die Europäische Union auch noch für ihre eigene Sicherheit sorgen, denn man befinde sich in einem hybriden Krieg und der erfordere eine hybride Verteidigung, so EU-Kommissar Kubilius.
6: What we can call hybrid war, we need to be very effective in hybrid defense.
0: Wirtschaft.
4: In den Jahren der Euro-Krise haben Zehntausende Griechen ihre Heimat verlassen, um anderswo Arbeit zu finden, auch hier bei uns in Deutschland. Darunter waren auch viele Ärzte, Ingenieure oder ITler. Aber diese Zeit, die scheint vorbei. Die griechische Regierung, die wirbt mit Karrieremessen und Steuervorteile gezielt darum, ihre talentierten Landsleute zurück ins Land zu holen, auch aus Deutschland. Und verzeichnet schon jetzt erste Erfolge, das berichtet Jasper Riemann aus Athen.
7: Sie behandelt wieder Griechen. Irini Kapoyani, Kieferorthopädin, ihre Praxis in Athen, erste Berufserfahrungen sammelte sie in Düsseldorf.
8: Ich weiß noch, wie wir uns sonntags in griechischen Cafés trafen und Nachrichten und Zeitungen lasen und uns fragten, ob wir jemals in unser Land zurückkehren könnten. Es waren also harte Jahre.
7: Nach Regierungsangaben haben ab 2010 während der Staatsschuldenkrise deutlich mehr als 500.000 Griechinnen und Griechen ihre Heimat verlassen. Ein Braindrain katastrophalen Ausmaßes für die griechische Wirtschaft. Die meisten gingen nach Deutschland. So wie Irini, die ihre Karriere in Düsseldorf als Traum beschreibt, den sie nie für möglich gehalten hätte.
8: Auf der anderen Seite fehlte mir die Wärme meines Zuhauses und meiner Familie. Das Dilemma war also groß. Ich habe viele Jahre gebraucht, um die Entscheidung zu treffen, zurückzukehren oder zu bleiben.
7: Erleichtert hatte die Entscheidung, dass sich die griechische Wirtschaft erholt hat. Mittlerweile wächst sie schneller als der EU-Durchschnitt. Die Arbeitslosigkeit ist gesunken. Und so hat sich das Bild verändert. So kamen 2024 erstmals seit der Krise weniger Griechen nach Deutschland, als Griechen das Land verließen. Julia Reinhold, Expertin vom Nürnberger Institut für Arbeitsmarkt- und Berufsforschung.
9: Deswegen kann man schon sagen, dass es eine Art Warnsignal oder exemplarisch für europäische Migration allgemein ist, wenn die Griechen nicht mehr nach Deutschland kommen, weil die Arbeitskräfte natürlich auch in den Heimatländern innerhalb der EU immer mehr gebraucht werden, weil wir auch dort sehen, dass der demografische Wandel immer mehr Probleme auf Arbeitsmärkten verursacht.
7: Die griechische Regierung will jetzt ihre Talente zurück. Auf Karrieremessen im Ausland spricht sie gezielt hochqualifizierte Fachkräfte an. Motto: Rebrain Greece. Konstantinos Agrapidas, ein hochrangiger Beamter aus dem Arbeitsministerium, spricht von Plänen, demnächst eine Veranstaltung in Deutschland organisieren zu wollen.
10: Nach dem, was wir aus den Statistiken gesehen haben, ist München eine mögliche Stadt. Dort leben viele Griechen. Es gibt 8.500 bis 9.000 Hochqualifizierte aus den Bereichen Medizin, Informatik, Cybersicherheit und sogar aus dem verarbeitenden Gewerbe.
7: Die Regierung verspricht Rückkehrern zum Beispiel, dass sie 7 Jahre lang nur die Hälfte der Einkommensteuer zahlen müssen. Außerdem sollen ausländische Abschlüsse leichter anerkannt werden. Agrapidas aus dem Arbeitsministerium sieht einen Umkehrtrend. Mittlerweile seien rund 2 von 3 Griechen zurückgekehrt, die seit der Krise gegangen waren. Doch der Ökonom Yorgos Ioannidis vom Zentrum für Planungs- und Wirtschaftsforschung KEPE bestreitet dieses Bild. Die Wirtschaft mit dem Schwerpunkt Tourismus bietet weiterhin zu wenig Chancen für Hochqualifizierte. Viele Rückkehrer beklagten sich über niedrige Löhne.
11: Ich glaube, fast 6 von 10 geben an, dass sie sich in einer schwierigen oder eher schwierigen finanziellen Situation befinden. Es ist also nicht so, dass sie zurückgekommen sind und sich sozusagen in einer viel besseren Situation wiedergefunden hätten.
7: Die Kieferorthopädin Irini Kapoyani hat durch ihre Rückkehr auch auf Geld verzichtet. Sie hat das Netzwerk Back to Greece gegründet. Rückkehrer tauschen sich aus und helfen sich gegenseitig. Auf Instagram hat der Account schon mehr als 27.000 Follower.
8: Ich glaube aufrichtig, dass auch andere junge Leute aus dem Ausland zurückkommen sollten, um unserem Land zu helfen, das seit so vielen Jahren in Schwierigkeiten steckt.
4: Soweit der Bericht von Jasper Riemann. Grau, Grün, Blau statt Rot. Der Rhein-Main-Verkehrsverbund und die Bahn, die hübschen ihre S-Bahnen für die Region mal so richtig auf, aber nicht nur äußerlich. Die rund 100 Züge bekommen in den kommenden 3 Jahren nicht nur einen neuen Anstrich, sondern auch im Inneren, da werden sie komplett neu gestaltet. Roman Warschauer konnte am Frankfurter Hauptbahnhof schon mal erste Blicke erhaschen.
12: Die Tür der S-Bahn öffnet sich und von innen erwartet den Fahrgast künftig eine völlig neue Anmutung. Die trennenden Glasscheiben direkt an den Eingängen verschwunden, ebenso die erste Klasse. Und auch die Gepäckablagen unter der Decke wurden entfernt. Das Innere der neu gestalteten S-Bahn wirkt nun sehr viel luftiger und übersichtlicher. Die 4er-Sitzgruppen gibt es nicht mehr. Maximal 3 Plätze sind jeweils zusammengefasst. Das gibt den Reisenden mehr Bewegungsfreiheit, erklärt Knut Ringert, Geschäftsführer des RMV.
13: Weil ich dann auch von den hinteren Plätzen am Fenster sehr viel schneller an der Tür bin. Ich kann aufstehen, wenn das Fahrzeug hält und schaffe dann immer noch den Ausstieg. Ich muss nicht erst schon vorher mich durch die Menschen quälen.
12: Von einem Trichter ist hier die Rede. Möglichst keine Staus mehr in den Eingangsbereichen. Das soll es nicht nur angenehmer für den Fahrgast machen, sondern auch für weniger Verspätungen sorgen.
13: Wenn ein so ein Umlauf in der S-Bahn 20, 30 oder 40 Haltepunkte hat und an jedem Haltepunkt warten Sie 10 Sekunden nur zusätzlich, neben den eigentlichen 10 Sekunden, die nur vorgesehen sind, dann kriegt der Zug immer mehr Verspätung.
12: Zudem gibt es künftig unter anderem an allen Doppelsitzen Steckdosen, um unterwegs die Akkus von Smartphones oder Laptops aufladen zu können. Auch die sogenannten Mehrzweckbereiche wurden neu gestaltet. Es gibt ausgewiesene Plätze für Rollstühle oder Kinderwagen. Und eine weitere Neuerung erklärt Harmen van Seiderwelt, Vorstand Regionalverkehr bei der Deutschen Bahn.
14: Ja, wir haben ein komplett neues Fahrradbereich geschaffen. Da können Sie 6 Fahrradplätze tatsächlich sehr stabil direkt mit dem Rad in der Wand verankern, sodass die Fahrräder nicht mehr nebeneinander gelehnt an der Wand stehen, sondern tatsächlich einzeln allein. Eine tolle Erneuerung.
12: Das schnellere Ein- und Aussteigen, die luftigere Anmutung, das alles geht zu Lasten der verfügbaren Sitzplätze. Dafür gibt es aber mehr Stehplätze und so steigt die Kapazität um rund 15%. Wichtig in einem Ballungsraum wie dem Rhein-Main-Gebiet. Täglich nutzen hier die S-Bahn rund 500.000 Menschen. Tendenz steigend.
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4: Sie kennen das sicher auch, wenn Ihnen mal ein Wort oder ein bestimmter Name gerade in dem Moment nicht einfällt und ansonsten immer. Wenn sich das aber häuft, gepaart mit einer gewissen Überforderung im Alltag, dann könnte das ein Frühstadium von Alzheimer sein. Alzheimer, das ist eine der Krankheiten, die eine Demenz auslösen können. Professor Klaus Fließbach ist Oberarzt an der Klinik für Alterspsychiatrie und kognitive Störungen an der Uniklinik Bonn. Mein WDR-Kollege Tobias Strauß hat ihn gefragt, knapp 2 Millionen Menschen leben in Deutschland mit einer Demenzerkrankung. Wenn jetzt Alzheimer die Ursache davon ist, was passiert da in unserem Gehirn?
15: Bei Alzheimer findet sich ein Abbauprozess im Gehirn. Das ist eine neurodegenerative Erkrankung. Und bei diesem Abbauprozess werden am Anfang zunächst Teile des Gehirns betroffen, die für die Speicherung neuer Gedächtnisinformationen relevant sind. Dadurch kommt es dazu, dass die Patienten sich neue Dinge nicht mehr gut merken können. Die wissen zwar noch, was sie vor 20 Jahren gemacht haben und gelernt haben, aber die können unter Umständen nicht mehr rekapitulieren, was am gestrigen Tag war, was sie morgens zum Frühstück gegessen haben. Also diese Probleme, sich neue Informationen zu merken, ist das Haupt- und erste Symptom bei der Alzheimer-Krankheit. Und wenn der Prozess dann fortschreitet, dann werden zunehmend aber auch andere kognitive Funktionen, also Bereiche der geistigen Leistungsfähigkeit, beeinträchtigt. Das heißt, die Probleme im Alltag häufen sich. Die Patienten haben Probleme, technische Geräte zu bedienen, ihren Haushalt zu regeln, sich selbst selber mit Essen zu versorgen und so weiter. Und dann spricht man von der Demenz, wenn das so weit gekommen ist. Mhm.
16: Welche Risikofaktoren gibt es dafür?
15: Ein Großteil der Risikofaktoren ist genetisch bedingt und unbekannt, muss man sagen, etwa 60%. 40%, das zeigt ein neuester Report der Weltgesundheitsorganisation nochmal, sind im Prinzip modifizierbare Risikofaktoren. Das sind viele der Risikofaktoren, die wir von Herz-Kreislauf-Erkrankungen kennen. An erster Stelle würde ich den Bluthochdruck nennen. Das ist immer noch ein unterschätztes Problem. Also jeder sollte im Prinzip regelmäßig seinen Blutdruck checken und gegebenenfalls Bluthochdruck behandeln lassen. Dann eben aber auch Diabetes, körperliche Inaktivität, also Bewegung ist wirklich ein allumfassender Schutzfaktor für viele dieser Risikofaktoren. Rauchen, und dann gibt es einige Dinge, die man vielleicht nicht so vermuten möchte. Zum Beispiel sind Depressionen ein Risikofaktor. Schwerhörigkeit, ganz erstaunlich, ist für sich genommen der vielleicht stärkste Risikofaktor, also auch Schwerhörigkeit erkennen und behandeln, ist eine wichtige Empfehlung. Und dann gibt es Dinge, die jetzt neu auftauchen in diesem Report, die früher noch nicht so auf der Liste waren. Dazu gehören Schlafstörungen, also die Rolle des gesunden Schlafes für die Prävention von Demenzerkrankungen wird immer deutlicher. Und neuerdings auch Umweltverschmutzung wirklich. Also Feinstaubbelastung ist ein messbarer moderater, aber ein messbarer Risikofaktor für Demenzerkrankungen.
16: Jetzt habe ich gesehen, das Motto für den Welt-Alzheimer-Tag in diesem Jahr lautet Demenz keine Frage des Alters, wobei das K beim Wort keine in Klammern steht. Also ist beides richtig?
15: Ja, also Demenz ist oder Alzheimer ist eine Erkrankung des hohen Alters in aller Regel. Es gibt aber auch sehr, sehr junge Patienten. Ein Patient, den ich betreue, ist jünger als ich und ich bin 52 Jahre alt. Also ich habe einen Patient mit sehr fortgeschrittener Demenz, der ist knapp 50 Jahre alt. Und außerdem, glaube ich, zeigt das Motto ja auch eben, ne, es fängt nicht erst im Alter an. Mhm. Die Krankheit, die Krankheitsprozesse, die dem zugrunde liegen, die fangen 10, 15 Jahre vor den Symptomen an. Und wir können eben auch schon im mittleren und frühen Lebensalter was tun, Stichwort Prävention, die Faktoren, die ich gerade genannt habe, berücksichtigen. Insofern ist das schon etwas, was uns die ganze Lebensspanne über beschäftigen sollte.
16: Zuletzt gab es ja einige Nachrichten, die da zumindest ein bisschen Hoffnung gemacht haben. Zum Beispiel gibt es jetzt diese sogenannte Amyloid-Antikörpertherapie. Was ist das genau?
15: Bei der Alzheimer-Krankheit finden sich im Gehirn Ablagerungen von krankhaften Eiweißen.
16: Sind diese Plaques?
15: Eine sind die Plaques, die stehen aus einem Eiweiß, das Amyloid heißt. Hm. Das zweite sind in den Nervenzellen Ablagerungen von etwas, was man Tauprotein nennt. Und wir wissen aus vielen Beobachtungen, dass diese Amyloid-Plaques einer der ersten Schritte von einer Kette von Ereignissen sind, die zu diesem Nervenuntergangsprozess führen. Insofern war die Idee schon lange vorhanden, ja, was ist denn, können wir diese Plaques nicht einfach beseitigen, können wir die abräumen? Und wir haben schon seit 20 Jahren etwa entsprechende Antikörper. Also das kann man sich vorstellen, das ist im Prinzip eine passive Impfung. Ja, wir geben Antikörper, die gegen einen Krankheitserreger, in dem Fall nicht Viren oder Bakterien, sondern eben körpereigene Eiweißablagerungen im Gehirn wirken, das Immunsystem stimulieren und diese Eiweißablagerungen abbauen. Lange Zeit war nur nicht klar, ob das überhaupt dann noch etwas bringt, wenn diese Eiweißablagerungen, wie gesagt, schon viele Jahre lang bestehen und schon viel Schaden angerichtet haben. Und was neu ist, in den letzten 5 Jahren, also vor 3, 4 Jahren, zum ersten Mal positive klinische Ergebnisse von Studien mit solchen Antikörpern, die auch wirklich zeigen konnten, dass der Verlauf der Erkrankung sich signifikant damit verbessern lässt. Das sind im Moment noch keine ganz großen Effekte und das bedeutet keine Heilung der Erkrankung. Aber es ist ein immens wichtiger Schritt, um jetzt weiterzukommen. Ne? Denn wenn wir wissen, das funktioniert im Prinzip, die Wissenschaftler sprechen da immer von Proof of Principle, ne? Die prinzipielle Möglichkeit einer solchen Behandlung ist bewiesen, dann kann man natürlich weitermachen. Dann kann man diese Antikörpertherapien verbessern und man kann unter Umständen Patienten in noch viel früheren Stadien behandeln.
4: Sagt Professor Klaus Fließbach von der Uniklinik Bonn zum Stand der Forschung in Sachen Alzheimer.
0: Kultur.
4: Mittlerweile gibt es in Deutschland viele von Frauen geleitete Verlage. Aber vor 50 Jahren war Antje Kunstmann eine Pionierin in der damals noch patriarchal dominierten deutschen Buchbranche, als sie ihren Kunstmann-Verlag gründete. Vergangenen Mittwoch, da ist die Verlegerin im Alter von 77 Jahren gestorben, wie der Kunstmann-Verlag gestern erst bekannt gegeben hat. Knut Kortzen mit einem Nachruf.
17: Sie war eine Vorreiterin, aber machte kein Aufhebens darum. Antje Kunstmann war alles Großspurige fremd, weshalb sie einem, wenn man sie darauf ansprach, dass sie doch eine der allerersten Verlegerinnen hierzulande gewesen ist, lakonisch antwortete:
18: Naja, objektiv war ich das vielleicht.
17: Bis zuletzt war Antje Kunstmann, wiewohl sie 2023 die Amtsgeschäfte an ihren Sohn übergeben hatte, eine Verlegerin, die voller Neugier nach Stimmen, Stoffen und Themen Ausschau hielt. Neugier, das war ohnehin die wichtigste Eigenschaft für diese Frau, die als eine der ersten überhaupt in der Bundesrepublik 1976 einen unabhängigen Verlag gründete, dessen 50-jähriges Bestehen in diesem Herbst sie nun nicht mehr mitfeiern kann. Die leise lächelnde, Lebensfreude ausstrahlende Verlegerin, die Feste zu feiern verstand wie keine andere. Ob in den Münchner Verlagsräumen mit der hochbetagten, Zigarre rauchenden US-amerikanischen Radiolegende Studs Terkel, dessen Interviewbuch »Gespräche um Leben und Tod« sie Anfang des Jahrtausends auf Deutsch herausbrachte, oder bei sich zu Hause. Als sie 2022 auf der Leipziger Buchmesse mit dem renommierten Kurt-Wolf-Preis dafür geehrt wurde, dass sich ihr Münchner Verlag durch alle Branchenkrisen hindurch die Unabhängigkeit bewahrt hatte, gab sie als Maxime ihres Handelns aus:
18: Erstens mal muss man in seiner Zeit aufmerksam leben, politisch. Das, glaube ich, ist eine wichtige Sache. Und dann ist es so, dass man, wenn man auch alles gut macht und professionell macht, immer noch dieses Glück dazu braucht.
17: Antje Kunstmann verlegte die Karikaturisten Achim Gräser und Herbert Lenz, komische Dichtungen von Fritz Ekenga und Zeichnungen von Marie Marx.
18: Das stimmt, weil nämlich das Buch von Marie Marx, damit fing alles an, das war das erste Buch, das ich akquiriert habe. Und das kam einfach so, dass ich in der Süddeutschen Zeitung immer diese Karikaturen von ihr besonders komisch gefunden habe. Und das sagt ja was. Also, und wenn man dann diese Autorin als erste in so einem Verlegerleben hat, dann bedeutet das was. Also dann kommen andere dazu, ja. Also ich glaube, dieses erste Buch war ganz ausschlaggebend für diese ganze Reihe, die sich dann im Verlag so eingeschlichen hat, sag ich mal.
17: Feministische Gedichte finden auf diese Weise bis heute im facettenreichen Kunstmann-Programm genauso Platz wie üppig illustrierte Kinder- und Kochbücher.
4: Eine kurze Unterbrechung. Hier ist der Verkehrsservice der ARD-Infonacht. Achtung, Falschfahrer auf der A30 Osnabrück Richtung Rheine. Im Kreuz Lotte Osnabrück kommt Ihnen ein Falschfahrer entgegen. Bitte äußerst rechts fahren, nicht überholen. Ich sag's nochmal. Auf der A30 Osnabrück Richtung Rheine im Kreuz Lotte Osnabrück ist ein Falschfahrer. Vorsicht bitte in beiden Richtungen.
17: Sowie international herausragende Romane der anglophonen und spanischen Welt. Dabei war die literarische Relevanz dieser engagierten Verlegerin ebenso wichtig wie die gesellschaftliche. Die Zeitläufte begleitete sie stets kritisch, auch mit Mammut-Editionen wie den 2018 von Kunstmann verlegten Protokollen des NSU-Prozesses.
18: Auf jeden Fall, also weil ich denke, dass man bestimmte gesellschaftliche Fragen durch Bücher am besten vertiefen kann. Und darum ist es mir immer gegangen, ob es Umweltfragen waren oder richtig harte politische Fragen. Und bei dem NSU-Prozess, den mein Sohn übrigens in den Verlag gebracht hat, das ist mir ein großes Anliegen gewesen, diese Protokolle in einem Buch haltbar zu machen, weil ich glaube, dass man darin sehr, sehr viel nachlesen kann. Einmal irgendwie die ganze Geschichte der Wiedervereinigung und auch diese Geschichte des Rechtsradikalismus, die uns wirklich noch lange beschäftigen wird. Das ist leider eine traurige

0: unsere Gastautorin Miriam Holstein, stellvertretende Chefin Politik bei der BILD, sieht dringenden Gesprächsbedarf für die Parteien der demokratischen Mitte.
1: Wir müssen reden. Mit diesem Satz beginnt oft das Ende einer Beziehung. Eine Seite sagt, ich habe so oft erklärt, was mich stört, aber du hast mir nie zugehört. Genau diese Botschaft haben viele Wähler am vergangenen Sonntag an die Parteien der demokratischen Mitte geschickt. Ihr habt uns nicht zugehört. Und deshalb gehen wir jetzt mit denen mit, die uns ein besseres Leben versprechen. Es wäre falsch, diese Menschen einfach als undankbar oder extrem abzustempeln. Nicht jeder, der sich durch kriminelle Ausländer bedroht fühlt, ist ein Rassist. Rassistisch ist die Forderung, alle Ausländer aus dem Land zu werfen. Und nicht jeder, der über die Berliner Mieten empört ist, ist linksradikal. Linksradikal ist das Versprechen, alle großen Wohnungsunternehmen einfach zu enteignen. Wichtig wäre, endlich zuzuhören und die Menschen nicht mit dem Hinweis abzuspeisen, dass es doch keinen Grund zur Klage gibt. Die Beziehung zwischen Bürgern und demokratischer Mitte ist vielleicht noch zu retten. Aber dafür müssen wir reden.
0: Findet Miriam Holstein, stellvertretende Chefin Politik bei der BILD. Die Rhein-Neckar-Zeitung aus Heidelberg macht das starke Abschneiden der AfD im Nordosten und der Linken in der Hauptstadt vor allem daran fest,
2: dass ihnen aus der Mitte keine adäquaten Antworten mehr gegeben werden. Simple Lösungen werden da attraktiv. Denn die Verunsicherung ist gigantisch und die Menschen empfänglich. Sie haben ein tiefes Bedürfnis nach Stabilität. Gleichzeitig gärt der Wunsch nach Veränderung, auch wenn dies paradox anmutet. AfD und Linke versprechen beides. Die Mitte muss eben jene Erzählung auch bieten. Stabilität durch Disruption.
0: Mit dem Scheitern an der 5%-Hürde in Mecklenburg-Vorpommern ist die CDU erstmals in ihrer Geschichte aus einem Landesparlament geflogen. Die Taz aus Berlin wertet das als eine schlechte Nachricht.
2: Selbst für jene, die sich nicht vorstellen können, diese Partei zu wählen. Denn es erschüttert nicht nur die CDU bis ins Mark, die eine der tragenden Säulen der Demokratie ist. Es hinterlässt auch ein gefährliches Vakuum in der bürgerlichen Mitte. Stark waren die Christdemokraten immer dann, wenn es ihnen gelang, Wählerinnen und Wähler in vielen verschiedenen Milieus anzusprechen. Das ist Angela Merkel 16 Jahre lang ziemlich gut gelungen.
0: Schon bevor das Scheitern im Nordosten feststand, hatte Bundeskanzler Merz von einem Desaster gesprochen. Aus Sicht der Frankfurter Allgemeinen Zeitung sollte das Abrutschen der CDU, aber auch der SPD dringend zu denken geben.
2: Die Wähler, die aus der politischen Mitte hin zu den Rändern am äußersten rechten und linken Rand laufen, können, von AfD und Linkspartei darin bestärkt, glauben, dass es einfache, vor allem aber schmerzlose Lösungen für alles gäbe, was in diesem Land und in der Welt schiefläuft. Eine Partei aber, die sich als staatstragend versteht, muss sich den Problemen stellen und sie zu lösen versuchen. Das gilt für die SPD kein bisschen weniger als für die CDU.
0: Die Volksstimme aus Magdeburg bezeichnet die jüngsten Wahlen als Abstimmungen über Merz mit regionalen Anstrich. Die Zeitung sieht für die CDU danach nur noch einen Ausweg.
2: Es gibt in Deutschland eine entwickelte Sehnsucht nach purem Konservatismus. Findet die CDU nicht dahin zurück, wird sie irgendwann nicht mehr gebraucht.
0: Und das waren die Standpunkte heute zusammengestellt von Volker Damm.
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0: 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Gleich nach den Nachrichten geht's weiter mit meiner wunderbaren Kollegin Birgit Hasselbusch. Ich bin Milad Kupay, verabschiede mich. Und bis zum nächsten Mal.

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1: Um 2 Uhr mit Ronald Lessig. Der CDU-Vorsitzende Merz hat nach den Landtagswahlen einen Kurswechsel seiner Partei in der Frage der Krankenversicherung in Aussicht gestellt. In der Bevölkerung habe sich der Eindruck verfestigt, dass Privatversicherte schneller Leistungen erhielten als gesetzlich Versicherte, so Merz. Aus der Nachrichtenredaktion Ulrike Ufer.
2: Der Kanzler betonte, die Reformvorhaben der Koalition im Gesundheitsbereich müssten wirkungsgleich auf die private Krankenversicherung übertragen werden. Weitere Details nannte der Regierungschef zunächst nicht. Zudem kündigte Merz an, rasch ein Bundesgesetz gegen die Enteignung von Wohnraum zu verabschieden. Internationale Investoren müssten wissen, es gibt in Deutschland keine Enteignung von privatem Eigentum. Die entsprechende Ankündigung der Berliner Linken habe im Ausland und im Inland eine verheerende Wirkung gehabt, ergänzte Merz.
1: Nach dem CDU-Aus im Schweriner Landtag hat Landeschef Daniel Peters seinen Rücktritt erklärt. Wie er mitteilte, soll kommissarisch Philipp Amthor das Amt übernehmen. Der 34-Jährige ist seit Juli Staatsminister im Kanzleramt. Die CDU war am Sonntag erstmals in einem Bundesland an der 5%-Hürde gescheitert. Laut Landeswahlleiter fehlten der Partei rund 800 Stimmen. In New York beginnt heute die Generaldebatte der UN-Vollversammlung. Neben UN-Generalsekretär Guterres wird heute auch unter anderem US-Präsident Trump das Wort ergreifen. Aus New York, Ute Schinz.
3: Ein zentrales Thema auch in seiner Rede dürften der Iran-Krieg und die weltweit gestiegenen Energiepreise sein. Doch schon die Hoffnung auf ein Treffen Trumps mit Irans Präsident Masoud Pezeshkian am Rande der Vollversammlung ließ die Ölpreise zwischenzeitlich sinken. Der ukrainische Präsident Volodymyr Zelensky wird erneut um Unterstützung im Abwehrkrieg gegen Russland werben, was zunehmend schwieriger wird. Entspannung gibt es für die Europäer im Grönland-Konflikt. Dänemark, Grönland und die USA wollen in New York ein Abkommen zur Sicherheit der Insel unterzeichnen. Wenig Bewegung erwarten UN-Beobachter dagegen bei dem Konflikt zwischen Israel und den Palästinensern.
1: Auf dem Oktoberfest in München ist am Abend ein Mitarbeiter eines Fahrgeschäftes ums Leben gekommen. Der 52-Jährige war bei einem Unfall am Fahrgeschäft Hangover so schwer verletzt worden, dass Wiederbelebungsversuche ohne Erfolg blieben. Offenbar hatte sich der Mann im Gefahrenbereich aufgehalten, als sich die Gondel des Freefall Towers mit hohem Tempo nach unten bewegte. Zur genauen Ursache laufen Ermittlungen. Das waren die Nachrichten. Das Wetter in Deutschland. Im Erzgebirge letzte Schauer bei 15 Grad auf Helgoland und bis 1 Grad im Bayerischen Wald. Am Tage teilweise heiter, teilweise bewölkt, meist trocken, 13 bis 24 Grad. Am Mittwoch oft heiter, später zur Nordsee hin Schauer, 15 bis 25 Grad. Am Donnerstag wechselhaft 12 bis 23 Grad. Es ist 2.03 Uhr.
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4: Mit einer Entwarnung auf der A30 Osnabrück-Rheine. Kein Falschfahrer mehr zwischen dem Kreuz Lotte-Osnabrück und Lotte. A1 Lübeck-Hamburg, die Norderelbbrücke, ist wegen eines Schwertransports bis etwa 5 Uhr mehrfach kurzfristig in beiden Richtungen gesperrt. A4 Dresden-Görlitz, der Tunnel Königshainer Berge, ist wegen Wartungsarbeiten bis 5 Uhr in beiden Richtungen gesperrt. Empfohlene Umleitung über die U4 und U5. Die A29 Oldenburg Richtung Ahlhorner Heide ist zwischen Wardenburg und Großen Kneten bis Freitag jeweils 5 Uhr wegen einer Nachtbaustelle gesperrt. Die Umleitung führt über die U30. Die A40 Essen Richtung Dortmund ist zwischen dem Dreieck Bochum West und Bochum Zentrum wegen Bauarbeiten bis Freitag noch gesperrt. Dann die A45 Gießen Richtung Aschaffenburg ist zwischen Altenstadt und Hammersbach wegen Bergungsarbeiten gesperrt. Eine Umleitung führt ab Altenstadt über die U60. Die A92 Deggendorf-München ist zwischen Unterschleißheim und Oberschleißheim nach einem Lkw-Unfall in beiden Richtungen gesperrt. Die A100 Wilmersdorf in Richtung Neukölln ist zwischen Schmargendorf und Detmolder Straße wegen einer Nachtbaustelle gesperrt. Und dann noch die A115 Dreieck Nutetal Richtung Dreieck Funkturm ist zwischen Kreuz Zehlendorf und Spanische Allee wegen Bauarbeiten bis etwa 5 Uhr gesperrt. Kommen Sie alle gut an.
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